0: Jüngeren besser vor den Social-Media-Gefahren schützen. Eine Expertenkommission hat dazu 56 Empfehlungen vorgelegt, wie das gelingen könnte. Dazu zählt auch der Vorschlag eines Mindestalters für die Nutzung von TikTok, Snapchat und so weiter. Und genau dafür spricht sich Bundesfamilienministerin Karin Prien von der CDU auch aus. Nicole Markwald erläutert die Vorschläge der Social-Media-Kommission.
1: Für Olaf Köller ist klar:
2: Nicht das Kind muss sich an die digitale Welt anpassen, sondern die digitale Welt an das Kind.
1: Köller ist der zweite Vorsitzende der Expertenkommission. Er ist Psychologe und Bildungsforscher. Natürlich hat die digitale Welt viel zu bieten. Per Messenger-Dienst kommunizieren, durch soziale Medien Freundschaften pflegen, sich kreativ ausleben. Doch die Entwicklung ist orientiert an der Profitmaximierung, mit dem Ziel, die Nutzer so lange wie möglich auf der jeweiligen Plattform zu halten. Und das kann jungen Menschen schaden. Köller fordert:
2: Es braucht auch mehr als Altersangaben oder Appelle an Eltern.
1: Sehr viel mehr steht in den 56 Handlungsempfehlungen der Kommission. Sie richten sich an Eltern, Kitas, Schulen, Kinder- und Jugendhilfe, Kinderärzte, Forschung, Politik und natürlich die Plattformen. Darunter sind Ideen wie ein KI-Seepferdchen, um ein Grundverständnis von künstlicher Intelligenz zu fördern. Oder die Empfehlung, die Medienbildung in Schulen auszubauen. Ganz konkret wird die Kommission aber auch. Sie schlägt zum Beispiel vor, die private Nutzung von Handys für alle Schüler bundesweit im Unterricht und in Pausen bis zur 7. Klasse zu verbieten. Donata Vogtschmidt von den Linken hält das für falsch.
3: Ziel sollte es sein, pauschale Handyverbote zu vermeiden, denn sie schaffen weder Medienkompetenz noch sind sie praktikabel durchsetzbar.
1: Auf die Frage, ob es eine Altersgrenze für die Nutzung von Social Media geben sollte, schlägt die Kommission zwei Modelle vor. Im ersten Modell soll Social Media grundsätzlich erst ab 13 erlaubt werden. Je nach Alter sollen dann unterschiedliche Funktionen freigegeben werden können. Das zweite Modell sieht vor, dass es gar keine einheitliche Altersgrenze gibt. Funktionen sollen auf bestimmte Altersgruppen beschränkt werden, wie zum Beispiel Livestreams oder Endless Scrolling. Das soll erst ab einem bestimmten Alter erlaubt sein. Familienministerin Karin Prien von der CDU hält eine Altersgrenze von 13 Jahren für richtig. Sie fordert auch eine wirksame Altersüberprüfung und abgestufte Schutzvorkehrungen für unterschiedliche Altersgruppen. Im besten Fall soll das auf europäischer Ebene geregelt werden, sagt Prien.
4: Sollte das nicht gelingen, will ich das auch gleich sagen, ist parallel auch eine nationale Regelung richtig, weil wir können es uns nicht leisten, Kinder und Jugendliche weiter damit allein zu lassen.
1: Jetzt wird die politische Diskussion nochmal richtig an Fahrt aufnehmen. Priens eigene Fraktion will kein pauschales Verbot, sondern je nach App differenzieren. Regierungspartner SPD hatte sich im Vorfeld klar für ein Social-Media-Verbot für unter 14-Jährige ausgesprochen. Trotzdem hofft die Familienministerin, noch bis Ende des Jahres Gesetzentwürfe vorzulegen.
0: Nicole Markwald berichtete. Professor Olaf Köller ist Bildungsforscher und der Co-Vorsitzende der Expertenkommission. Meine NDR-Kollegin Birgit Langhammer hat ihn gefragt, ob es bei dieser Kommission wie beim Rentenpaket ist, also auch eine Gesamtkomposition, die genauso umgesetzt werden muss.
5: Also wir sind uns unsicher, ob alle 56 Empfehlungen umgesetzt werden. Aber wir haben ja neben dieser ganzen Frage Schutz sehr stark in den Vordergrund gestellt, Befähigung und Teilhabe. Und wir wollen schon, dass möglichst viele Empfehlungen zu diesen drei Bereichen Schutz, Teilhabe und Befähigung auch in den nächsten Jahren umgesetzt werden. Wir haben heute von der Ministerin, von der Bundesministerin auch nochmal die Zusage bekommen, dass alle Empfehlungen, die sich an den Bund richten, recht schnell hinsichtlich der Umsetzung geprüft werden. Und die Bundesministerin will sich auch mit den Ländern auseinandersetzen, dass auch dort die Empfehlungen möglichst rasch umgesetzt werden.
6: Bleiben wir noch mal bei Social Media. Da haben Sie jetzt auch nicht den goldenen Weg vorgeschlagen, sondern es gab unterschiedliche Ideen in der Kommission. Jetzt gibt es einmal eine Idee mit und einmal ohne Altersgrenze. Wieso zwei Möglichkeiten?
5: Also erst einmal sind das zwei goldene Wege und beide Wege sind sehr ähnlich, als dass sie kein striktes Altersverbot generell festlegen, sondern altersgestufte Möglichkeiten der Social-Media-Nutzung bereitstellen. Also auch wenn wir argumentieren in dem einen Weg unter 13 gar nicht, dann machen wir weitere Empfehlungen, dass auch das Angebot für 13- bis 16-Jährige eingeschränkt sein soll und dann auch noch für 16- bis 18-Jährige. Also keine Endlos-Feeds, keine Werbung, keine Push-Nachrichten etc. und das eben altersgestuft. Und der zweite goldene Weg unterscheidet sich eigentlich nur darin, dass wir nicht sagen, generell unter 13, 13 bis 16, 16, 18 für alle Plattformen, sondern plattformspezifische Grenzen, aber auch hier vor dem Hintergrund 13, 13 bis 16 und 16 bis 18.
6: Generell ist ja die Grundidee, salopp gesagt, dass Social Media langweiliger gestaltet werden soll, eben weil es einen Suchtfaktor hat bei Jungen und Jugendlichen noch mehr als bei Erwachsenen. Aber die große Frage ist natürlich, wie soll das dann mit den Konzernen klappen? Da haben wir heute schon gehört, eigentlich wäre es gut, die EU würde da auch gemeinsame Wege finden.
5: Genau, die EU hat ja im Grunde genommen auch schon die Gesetzesvorlagen gemacht. Wir haben ja auch die bestehenden Gesetze über den Digital Services Act der EU. Dort werden die Plattformen ja jetzt eigentlich schon gesetzlich verpflichtet, im Sinne des Kinder- und Jugendschutzes eben auf suchterzeugende Features in ihren Angeboten zu verzichten. Und ich glaube, uns als Expertenkommission war es nochmal ganz wichtig, dass man in Zukunft die EU darin stärkt, dass sie die Plattform eben zwingt, eben auch auf der Basis des DSA, des Digital Services Act, wirklich diese Vorgaben einzuhalten und dann eben auch zu sanktionieren. Wir sehen das aber primär als Aufgabe der EU und nicht der Bundesregierung.
6: Befähigung haben Sie auch schon angesprochen. Wir müssen heute auch ein paar Punkte rausgreifen. 56 schaffen wir in der Kürze der Zeit nicht, aber Befähigung ist, glaube ich, ein wichtiger Punkt. Und in vielen Punkten haben wir ja auch immer Schule dann als Antwort. Ist denn Medienkompetenz aufzubauen dort gut aufgehoben oder bürdet man Lehrkräften, die dann zum Teil selber auch nicht so die Digital Natives sind, nicht auch zu viel auf?
5: Also wir haben ja schon vor 10 Jahren den Beschluss der Kultusministerkonferenz zur Medienkompetenz gehabt und darin ist eigentlich schon festgehalten, dass der Aufbau von Medienkompetenz in der Schule eine fächerübergreifende Aufgabe ist, also Aufgabe aller Fächer. Die Ständige Wissenschaftliche Kommission der KMK hat vor 3 Jahren schon empfohlen, in der Grundschule Medienbildung stärker in den Sachunterricht zu integrieren, den Informatikunterricht zu stärken. Also im Prinzip sind die Beschlüsse da und es geht jetzt darum, dass das in den Schulen konsequent umgesetzt wird, auch schon in der Grundschule. Wir empfehlen ja auch ein KI-Seepferdchen, dass auch in der Grundschule bewusst gemacht wird, der kompetente Umgang mit sozialen Medien, aber auch mit KI ist eine Aufgabe der Grundschule wie auch der weiterführenden Schule.
6: Und noch ganz griffig die ganz kleinen bildschirmfrei unter 3. Ist das möglich, wenn Eltern mit Smartphones Kinderwagen schieben oder Kleinkinder füttern, die Videos gucken dabei?
5: Also wir sind uns einig darin, dass wir die Unterstützung der Kinderärzte brauchen, den EU-Untersuchungen Rat geben. Wir brauchen die frühen Hilfen, die Hebammenprogramme. Aber wir haben ja auch eine nationale Kampagne empfohlen, über Öffentlichkeitsarbeit, über Social Media im Übrigen, auch übers Fernsehen, über Plakate, auf die Gefahren genau dieser Nutzung von Handys hinzuweisen. Die Kinder wollen die Auseinandersetzung mit ihren Eltern und sie wollen nicht ihre Eltern dabei beobachten, wie die aufs Handy starren. Ganz im Gegenteil, starren die Eltern die ganze Zeit auf die Handys, müssen wir mit Entwicklungsstörungen bei den Kindern rechnen.
6: Also auch nochmal der Appell eigentlich auf die Vorbildfunktion von allen Erwachsenen, die ja auch zum großen Teil am Smartphone hängen, oder?
5: Das trifft es ganz genau. Wir brauchen, glaube ich, eine Aufklärung in der gesamten Gesellschaft, dass Erwachsene, die ständig auf ihre Handys starren, keine Vorbilder für junge Leute sind, schon gar nicht für Kleinkinder.
0: Sagt der Bildungsforscher und Co-Vorsitzende der Expertenkommission, Professor Olaf Köller.
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0: Und zu dem Paket zum Schutz von Kindern und Jugendlichen im Netz hören Sie nun den Kommentar von Melanie Stinn.
8: Der Vorstoß der Expertenkommission ist ein Schritt in die richtige Richtung. Denn der Fokus liegt eben nicht allein auf der Frage, Verbot ja oder nein. Es geht auch darum, Instagram, TikTok und Co. für Kinder und Jugendliche so zu regulieren, dass Social Media insgesamt sicherer wird. Für hoffentlich alle und nicht nur für Minderjährige. Altersgrenzen lassen sich leicht umgehen, das zeigt das Beispiel Australien. Und manche Gefahren lassen sich schlechter navigieren, wenn man ihnen gar nicht erst ausgesetzt wird, solange zum Beispiel Eltern einen noch dabei begleiten können. Viel wichtiger wäre, die Betreiber in die Pflicht zu nehmen. Für ein Design, das nicht süchtig macht, keine Falschinformationen begünstigt und unrealistische Schönheitsideale nicht befeuert. Dass all das der mentalen Gesundheit schadet, liegt auf der Hand. Ein reines Verbot bekämpft aber nur die Symptome und nicht die Ursachen. Wir sollten also aufhören, uns dem Narrativ zu ergeben, Europa könne gegen Konzerne wie Meta nichts ausrichten. Als wäre es absurd oder technisch nicht machbar, Algorithmen unabhängig prüfen zu lassen oder süchtig machende Funktionen wie Autoplay zu verbieten. Mit dem Digital Services Act gibt es ja bereits ein europäisches Regelwerk dafür. Es scheitert nur an der Durchsetzung. Genau diese Lethargie ist viel gefährlicher als Social Media selbst. Denn Autonomie und Selbstwirksamkeit sind zentral für die psychische Gesundheit. Beides lernen Kinder aber nicht, wenn wir, die Erwachsenen, uns scheinbar machtlos unserem Schicksal ergeben.
0: Die Meinung von Melanie Stinn. 2.14 Uhr ist es.
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0: Verbaldebatte mal anders. Dreimal im Jahr steht ein besonderes Format auf der Tagesordnung des Bundestags. Die Befragung des Kanzlers nämlich. Die Abgeordneten durften auch gestern wieder ihre Fragen direkt an Friedrich Merz richten. Und das nutzt häufig die Opposition, um mit der Regierungsarbeit abzurechnen. So auch diesmal wieder.
7: Befragung der Bundesregierung. Hierfür hat die Bundesregierung den Bundeskanzler Herrn Friedrich Merz benannt.
9: Und dieser Bundeskanzler steht eine Stunde am Platz und muss antworten, ohne zu wissen, was kommt.
10: Herr Bundeskanzler, die Bilanz nach einem Jahr Schwarz-Rot ist verheerend,
9: findet der AfD-Abgeordnete Leif-Erik Holm.
10: Ist Ihre Regierung nicht bereits gescheitert?
9: Und der Kanzler antwortet:
11: Herr Kollege, vielen Dank für, was soll ich sagen, die Frage.
10: Eine wichtige Frage.
11: Alleine die Ereignisse der letzten Tage beweisen das Gegenteil von dem, was Sie hier gerade beschrieben haben.
9: Damit meint der Kanzler zum Beispiel das große Thema Rente. Denn gerade erst hat die Kommission ihre Vorschläge vorgelegt. Friedrich Merz sagt erneut, er möchte das alles voll umsetzen. Das würde bedeuten, dass die abschlagsfreie Rente mit 63 abgeschafft wird und die Menschen perspektivisch länger arbeiten müssen.
12: Die Menschen, die körperlich hart arbeiten, im Schichtdienst arbeiten, gehen dann in Rente, wenn der Körper nicht mehr kann.
9: Das fragt die Linke Janine Wissler nach.
12: Die Erhöhung des Renteneintrittsalters ist eine Rentenkürzung. Wie halten Sie das für gerecht? Und sind Sie persönlich der Meinung, dass man 67, 68, 69 noch Busse fahren kann, LKWs in der Pflege arbeiten kann oder Krankenhäuser putzen kann?
11: Es gibt keine Kürzungen der gesetzlichen Rente. Alle Behauptungen, die in diesen Tagen dazu so aufgestellt worden sind, sind falsch.
9: Die Grüne Sarah Nani erinnert an den deutschen Einsatz in Afghanistan, daran, dass dort die Taliban bekämpft wurden, die jetzt wieder Diplomaten nach Deutschland schicken und mit denen die Bundesregierung über Abschiebungen spricht.
13: Jetzt normalisieren Sie die frauenverachtenden islamistischen Taliban Zeit. Und ich frage Sie, halten Sie das für angemessen?
11: Wir reichen diesem Taliban-Regime nicht die Hand, sondern es wird auf der notwendigen technischen Ebene eine Zusammenarbeit gesucht, die im nationalen Interesse unseres Landes liegt. Und diese Zusammenarbeit auf der untersten denkbaren technischen Ebene, die nehmen wir wahr, damit wir, ich wiederhole es, in Deutschland straffällig gewordene männliche afghanische Staatsbürger in dieses Land zurückführen können. Und das wird auch weiter so stattfinden.
9: Der CDU-Politiker Jürgen Hart spricht über die Lage in der Ukraine.
14: Wir kommen vielleicht dem Punkt näher, wo wir darüber reden müssen, wie wir in einen solchen echten, fairen Frieden kommen können und welchen Beitrag wir leisten können. Das wäre meine Frage, wie bereitet sich die Bundesregierung darauf vor?
9: Der Kanzler antwortet darauf im Bundestag und wird später die Regierungschefs von Frankreich, Großbritannien, Italien und Polen empfangen. Da wird er vielleicht konkreter werden müssen.
11: Der ukrainische Präsident hat am 4. Juni einen Brief geschrieben an den russischen Präsidenten und ihn gebeten und aufgefordert, zu Gesprächen zur Verfügung zu stehen. Das Einzige, was er als Bedingung gesagt hat, und ich denke, das wird jeder verstehen, der in seiner Lage wäre, nicht in Moskau. An jedem anderen beliebigen Ort der Welt.
0: Und jetzt auf dieses Angebot eingehen.
9: Eine Stunde Fragen. Die Regeln sind streng und nicht auf alles gibt es eine Antwort.
0: Kanzler Merz stellte sich den Fragen von Abgeordneten. Ein Bericht von Gabor Hallasch war das. Der Kanzler jetzt auch weiterhin Thema, denn wenn es um ehrgeizige Gesetzesinitiativen geht, dann gucken wir mal auf das sogenannte Strucksche Gesetz. Das wird dann immer wieder mal herbeigeholt, was da lautet. Kein Gesetz verlässt den Bundestag so, wie es hineingekommen ist. Und im Laufe des parlamentarischen Verfahrens gibt es dann immer noch mal ein paar größere, kleinere Änderungen an einem Gesetzentwurf. Aber bei den vorgestellten Empfehlungen der Rentenkommission geben eben CDU-Kanzler Merz und SPD-Arbeitsministerin Baas plötzlich etwas vor. Die 33 Punkte müssten in ihrer Gesamtheit umgesetzt werden, also ohne Änderung. Und wie das im Bundestag ankommt, das berichtet aus Berlin unser Korrespondent Tim Assmann.
15: Die Bundesarbeitsministerin gibt sich entschlossen. Bei den Empfehlungen der Rentenkommission hängt alles mit allem zusammen, sagt Bärbel Baas. Und deshalb will sie die Vorschläge auch als Gesamtpaket umsetzen, nicht zulassen, dass sie zerredet werden. Der SPD-Co-Parteivorsitzenden ist aber klar, dass Änderungen durch die Bundestagsfraktionen von SPD und Union nicht unwahrscheinlich sind.
16: Die Fraktionen haben ja das Signal gegeben, dass sie das Paket in Gänze ja auch mittragen wollen. Trotzdem mache ich mir keine Illusion, im parlamentarischen Verfahren ist am Ende alles möglich. Aber das Ziel ist erstmal, dieses Gesamtpaket auf den Tisch zu legen.
15: Gesprächsbedarf gibt es bei der SPD vor allem beim Thema Rente mit 63. Die Kommission empfiehlt die Abschaffung. Manuela Schwesig, SPD-Ministerpräsidentin in Mecklenburg-Vorpommern und gerade im Wahlkampf, stellt sich dagegen.
17: Viele, die auf dem Bau arbeiten, die in der Pflege arbeiten, halten nicht noch länger als 45 Jahre durch. Und deshalb bin ich dafür, dass es weiter möglich sein muss, nach 45 Jahren auch abschlagsfrei in Rente zu gehen.
15: Die von der Kommission vorgeschlagene Kapitalrente nach schwedischem Vorbild stößt bei der SPD auf große Zustimmung. Kritik kommt vor allem von den Arbeitgebern, konkret daran, dass deren Anteil an den Rentenbeiträgen erhöht werden soll, um die Kapitalrente zu finanzieren. Diese Belastung muss ausgeglichen werden, forderte Steffen Kampeter, Hauptgeschäftsführer des Arbeitgeberverbandes im Deutschlandfunk.
18: Sollte der Staat dieses machen, kann eigentlich nur unsere Forderung sein, dass wir eine Entlastung in anderen Bereichen kommen. Da gibt es hinreichende Möglichkeiten im Steuer- und Abgabensystem.
15: Teile der Arbeitgeberverbände stellen sich auch gegen die empfohlene Abschaffung der beitragsfreien Minijobs. Vor allem der Handel und die Gastronomie wären davon betroffen. Die CSU hat wegen der Belastung einzelner Branchen Gesprächsbedarf bei der Umsetzung der Kommissionsempfehlungen angemeldet. Die AfD ist grundsätzlich gegen die Streichung der beitragsfreien Minijobs. Parteichef Tino Chrupalla betonte im ARD-Morgenmagazin,
19: die Frage ist natürlich, ob Arbeitgeber das genauso umsetzen können überhaupt, ob sie sich leisten können, diejenigen Personen ohne Minijob anzustellen. Geht das wirklich so auf? Ich halte das wirklich für schwierig.
15: Die Grünen fürchten, dass das Rentenniveau zumindest vorübergehend absinken könnte, wenn alle Kommissionsempfehlungen umgesetzt werden. Viele der Vorschläge seien aber richtig, lobte Parteichef Felix Banaschak ebenfalls im Morgenmagazin.
20: Beispielsweise die Kapitalrente als Ergänzung zur Umlagefinanzierung, das haben wir auch vorgeschlagen. Ich finde auch die Abschaffung der Minijobs richtig. Das ist am Ende eine Altersarmutsfalle, insbesondere für Frauen.
15: Dass die Gefahr der Altersarmut bei den Kommissionsempfehlungen und auch insgesamt in der Reformdebatte aus seiner Sicht nicht ausreichend berücksichtigt wird, unterstrich Joachim Rock, Hauptgeschäftsführer des Paritätischen Gesamtverbandes, im Interview mit dem RBB Inforadio.
21: Fast jeder fünfte Mensch im Alter ist altersarm. Und wenn wir das Gesamtpaket der Sozialreform nehmen, etwa auch mit den angedrohten Kürzungen beim Wohngeld, dann droht die Altersarmut nochmal massiv zu steigen.
15: Wie soll die Rentenreform konkret aussehen? In einer Woche beraten die Spitzen von Union und SPD über die Kommissionsempfehlungen.
0: Wir gehen mal über die Grenzen, schauen nach Rom. Da sind es rund 2500, in Wien etwa 1800. Öffentliche Trinkbrunnen nämlich, an denen sich jeder und jede erfrischen kann, ein paar Schluck Wasser mal tanken. Gerade bei der derzeitigen Hitzewelle würden Trinkbrunnen auch den Menschen in Deutschland die aktuellen Temperaturen um einiges erträglicher machen. Und genau das versucht man aktuell in Frankfurt. Dort gibt es mittlerweile immerhin wieder 29 Trinkbrunnen. Ricardo Mastrocola mit Eindrücken aus der Frankfurter Innenstadt.
22: Die Sonne brennt runter. Es ist Mittagszeit am Frankfurter Paulsplatz. Etwas unscheinbar und doch im Moment sehr anziehend. Eine rund einen Meter hohe Stele aus dunkelgrauem Metall steht direkt an der Fußgängerzone. Und immer wieder bleiben Menschen stehen, nicht nur um zu trinken.
23: Nein, wir wollen uns nur die Hände abspülen, weil wir ein Getränk angenommen haben.
24: Aber trotzdem ist das eine super Sache.
25: In Amerika we don't have these. Yeah, this is very convenient. I really like this.
26: Gerade für die älteren Menschen bei diesen Temperaturen halte ich das für durchaus sinnvoll.
27: Einfach hier auf den Knopf drücken?
28: Ja, habe ich doch nicht gesehen. Vielen lieben Dank. Die sind verschieden. Ich bin wohnungslos.
27: Ja,
28: danke,
27: sind verschieden, ja.
22: Christian Giebler hat da gerade ausgeholfen, denn der moderne Trinkwasserbrunnen hat einen kleinen Knopf an der Seite, damit das Wasser ein paar Sekunden läuft. Giebler arbeitet beim Klimareferat der Stadt Frankfurt.
27: Von dem Frankfurt-Modell, wie wir es hier jetzt am Paulsplatz sehen, soll es noch 17 weitere Standorte geben. Und ja, da sind wir guter Dinge, dass wir in den nächsten Jahren dann noch ein paar mehr Standorte realisieren werden und dann in Summe mit allen Modellen, also Frankfurt-Modell, Mainova-Modell, historischen Anlagen, nahe die 50 oder mehr als 50 Anlagen haben werden.
22: Und zu denen neben dem neuen Frankfurter Modell auch 6 Trinkbrunnen des Energieversorgers Mainova gehören. Und noch dazu ertüchtigt die Stadt ihre historischen Brunnen. Bei denen läuft das Wasser über die Sommermonate einfach durch, nur nachts werden sie ausgestellt. Zum Beispiel der Löwenbrunnen in der Fahrgasse, nicht weit entfernt vom Römer.
1: Eine wunderschöne Säule aus Sandstein steht seit 1781, also seit 245 Jahren.
27: Damals war es, glaube ich, einfach eine generelle Grundversorgung, dass Bürgerinnen und Bürger trinken konnten, sich waschen konnten oder generell einfach Zugang zu sauberem Wasser hatten. Ja, ist im Grunde der gleiche Kerngedanke wie heute, Zugang zu sauberem, frischem Trinkwasser, nur von einem anderen Hintergrund.
1: Christian Giebler spricht von der Klimaerwärmung und ihren Folgen, von der Hitze und dem Leben in der Stadt.
2: Trinkwasser.
3: This water is free for the people, no?
1: Trotz der Hitze gibt's keine Schlangen vor den Trinkwasserbrunnen. Wer kann, versorgt sich zu Hause oder im Supermarkt mit einer Flasche Wasser. Für die Kontrolle der Brunnen sucht die Stadt noch Patinnen und Paten, sagt Christoph Giebler vom Klimareferat.
27: Wir hoffen darauf, dass wir für die bestehenden Standorte und für die neuen Standorte, die da hinzukommen werden, natürlich ehrenamtliche Bürgerinnen und Bürger finden können, die auf ihren Alltagswegen regelmäßig an Standorten vorbeikommen und dort einfach gucken, ob der Trinkbrunnen läuft, ob Verschmutzungen vorliegen. Und das uns einfach direkt melden.
1: Damit die Menschen aus Frankfurt und ihre Besucher die Hitze besser aushalten.
0: Beim Thema Trinkbrunnen fällt einem doch auch gleich das hier ein. Hydration Break bei der Weltmeisterschaft.
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0: Und in Gruppe C sind auch gerade die letzten Gruppenspiele durchgegangen. Und zwar Brasilien schlägt Schottland mit 3:0. Dann haben wir noch Marokko, besiegt Haiti mit 4:2. Damit also in Gruppe C Brasilien und Marokko auf den Plätzen 1 und 2 sind im 16. Finale. Schottland auf 3 kann hoffen und Haiti ist damit raus auf 4. Und außerdem Kanada schließt sich den anderen beiden WM-Mitgastgebern an und ist vorhin schon in die nächste Runde eingezogen. Saskia Neumann.
5: Ja, aber das mit einem lachenden und einem weinenden Auge. Das Team musste am Abend im dritten Gruppenspiel gegen die Schweiz ran. Gespielt wurde in Vancouver, aber diesen Heimvorteil konnten die Kanadier nicht für sich nutzen. Ja, Kanada steht im 16. Finale der Fußball-Weltmeisterschaft. Nein, Kanada ist nicht Gruppensieger. Dieses Ziel hat das Team knapp verpasst, weil ihr Gegner einfach zu stark war. André Siems.
6: Ich glaube, das effektivere Team hat einfach gewonnen. Die Schweiz hat mit 6 Torschüssen, 2 Tore gemacht. Kanada mit 12 Torschüssen nur einmal. In der zweiten Halbzeit hat es dann einfach gedauert. Erst nach diesem 1:2 hat Kanada, glaube ich, so richtig dran geglaubt, das Ding nochmal zu drehen und mit einem Unentschieden wieder auf Platz 1 in der Tabelle zu springen. Es war viel Krampf dabei, viel Klein-Klein, viele Foulspiele. Der Schiedsrichter hat wahnsinnig oft gepfiffen, ist an der Linie treu geblieben. War jetzt natürlich auch nicht der großzügigste, hat aber auch nicht machen müssen. Und somit geht dieses 2:1 von den Schweizern aufgrund der Statistik, die ich gerade genannt habe, auch in Ordnung. Die Schweizer waren als Favorit in die Gruppenphase gestartet in dieser Gruppe und setzen sich jetzt auch als Erster durch.
5: Die Kanadier spielen nun schon am Sonntag ihr 16. Finale und das nicht mehr zu Hause in Vancouver, denn als Gruppenzweiter müssen sie nach L.A. reisen. Bosnien-Herzegowina hatte parallel gegen Katar gespielt und mit 3:1 gewonnen. Damit ist Katar raus. Bosnien hat noch die Chance, in die K.O.-Runde zu kommen, wenn das Team unter den 8 besten Gruppendritten landet. Diese Entscheidung steht allerdings erst fest, wenn alle 12 Gruppen ihren dritten Spieltag beendet haben. Und das wird erst in der Nacht von Samstag auf Sonntag soweit sein. Das heißt für Bosnien abwarten, trainieren und hoffen. Und es gibt tatsächlich noch Orte, an denen sich in diesen Tagen nicht alles um die Fußball-WM dreht. Lausanne in der Schweiz ist so ein Ort. Hier findet aktuell die Vollversammlung des Internationalen Olympischen Komitees statt, bei der es um die Zukunft von Olympia geht und bei der wichtige Entscheidungen getroffen werden sollen. Gestern ging es unter anderem ums Geld, weiß Markus Tepper.
7: Das Internationale Olympische Komitee stellt die Weichen für die Zukunft und gibt so nebenbei in einer Dauerdebatte nach. Es geht um die Entlohnung olympischer Athleten, welche IOC-Präsidentin Kirsty Coventry, selbst Schwimm-Olympiasiegerin, bislang ausgeschlossen hatte. Dafür musste Coventry zuletzt viel Kritik aus Athletenkreisen einstecken. Jetzt also der Kurswechsel. Rückwirkend für die Olympischen Winterspiele in Mailand-Cortina kann jeder Teilnehmende an Olympischen Spielen künftig einen Zuschuss von $10.000, umgerechnet rund 8.800 Euro beantragen. Generell habe man immer überlegt, wie man Athleten direkt unterstützen könne. Daran habe sich jetzt nichts geändert. Das Thema habe Priorität, so die IOC-Präsidentin.
2: I've always said we need to find direct ways to support athletes. That has never changed and that is a priority.
7: Daneben legte das IOC den Fahrplan für die Vergabe der Olympischen Sommerspiele 2036 fest. Diese sollen im Sommer 2029 vergeben werden. Vor der Vergabe gibt es ab dem kommenden März einen zweijährigen Auswahl- und Prüfprozess. Wichtig für den Deutschen Olympischen Sportbund, der Ende September entscheidet, ob er Berlin, München oder die Region Köln-Rhein-Ruhr hierfür ins Rennen schickt. Schließlich beschloss die IOC-Vollversammlung, das olympische Sportprogramm künftig flexibler, moderner und auch schlanker zu gestalten.
5: Heute geht die Vollversammlung dann in den zweiten und damit letzten Tag in Lausanne.
0: Der Sportüberblick war das mit Saskia Neumann.
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8: Um 2.29 Uhr mit Wolfgang Berger. Bundeskanzler Merz hat sich in Berlin mit den Staats- und Regierungschefs aus Frankreich, Großbritannien, Italien und Polen für den anstehenden NATO-Gipfel in der Türkei abgestimmt. Nach dem Treffen erklärte Merz, dass sich alle Beteiligten für eine starke NATO einsetzen wollen, auf einen Frieden in Nahost hoffen und die Ukraine weiter unterstützen.
10: Die Bundesregierung schlägt vor, dass wir Kiew als europäische NATO-Alliierte eine starke Finanzierungszusage geben. Die Botschaft an Russland lautet, die Ukraine bleibt stark. Europas Unterstützung lässt nicht nach. Seit dem G7-Gipfel von Evian können wir hinzufügen, transatlantisch sind wir uns einig wie lange nicht. Wir hoffen, dass Moskau daraus Schlüsse zieht. Es wird Zeit, in Friedensgespräche einzutreten.
8: Bundeskanzler Friedrich Merz. Seit dem Start des neuen Wehrdienstes Mitte Januar verzeichnet die Bundeswehr einen deutlichen Anstieg bei den Bewerbungen und Neueinstellungen. Im laufenden Jahr seien bislang fast 40.000 Bewerbungen eingegangen, teilte das Verteidigungsministerium mit. Das sei ein Plus von rund 24% im Vergleich zum Vorjahreszeitraum. Die Zahl der Neueinstellungen sei um 13% auf rund 11.000 gestiegen. Der Bundestag hat in erster Lesung über die Speicherung von IP-Adressen diskutiert. Künftig sollen Internetanbieter verpflichtet sein, solche Kundeninformationen für eine gewisse Zeit zu speichern. Aus Berlin, Katrin Aue.
11: Ermittler hoffen seit langem darauf. Digitalfachleute sind alarmiert. Ein neuer Anlauf für die IP-Adressspeicherung ist gemacht. Bundesjustizministerin Stefanie Hubig von der SPD hat im Bundestag ihren Gesetzentwurf vorgelegt. Ziel sei, Deutschland auch im Netz sicherer zu machen. Zu viele Täter kämen davon, weil ihre digitalen Spuren zu schnell gelöscht würden. Deshalb sollen jetzt Internetanbieter verpflichtet werden, für 3 Monate die IP-Adressen zu speichern, die den Anschlüssen ihrer Kundinnen und Kunden zugeordnet sind.
8: In Frankreich gibt es den ersten Ebola-Fall seit dem Ausbruch der Krankheit in der Demokratischen Republik Kongo. Laut französischem Gesundheitsministerium handelt es sich um einen Arzt, der sich zuvor für eine Hilfsorganisation im Infektionsgebiet aufgehalten hatte. Demnach hat sich sein Zustand im Flugzeug nach Paris verschlechtert. Er sei direkt nach der Ankunft isoliert worden und jetzt stabil. Nun würden mögliche Kontaktpersonen ermittelt. Das Wetter in Deutschland: überall trocken bei Tiefstwerten von 23 bis 13 Grad. Tagsüber sonnig und trocken, Höchstwerte im Norden 27 bis 33 Grad, sonst 34 bis 40 Grad. Am Freitag heiter, im Westen später ein paar Schauer und Gewitter, 31 bis 40 Grad. Am Samstag viel Sonne, vor allem im Westen örtlich Schauer und Gewitter, 31 bis 41 Grad, auf den Inseln etwas kühler. Das waren die Nachrichten.
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0: A1 Lübeck Richtung Hamburg zwischen Moorfleet und Norderelbbrücke 1 Kilometer Stau wegen eines Schwertransports. Die A4 Görlitz-Dresden ist zwischen Kodersdorf und Niederseifersdorf in beiden Richtungen wegen Wartungsarbeiten bis etwa 5 Uhr gesperrt. Die A8 München Richtung Salzburg ist zwischen Bad Reichenhall und Schwarzbach wegen Sanierungsarbeiten bis etwa 6 Uhr gesperrt. A44 Kassel-Eisenach zwischen Waldkappel und Sontra West in beiden Richtungen wegen Tunnelwartungsarbeiten bis etwa 4 Uhr. A46 Brilon-Arnsberg-Neheim zwischen Wennemen und Freienohl wegen Tunnelwartungsarbeiten bis etwa 5 Uhr in beiden Richtungen gesperrt. Und noch A71 Schweinfurt Richtung Erfurt zwischen Suhl, Zellamelis und Oberhof auch wegen Tunnelwartungsarbeiten bis etwa 6 Uhr gesperrt. Umgeleitet wird über die U9.
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0: Mit Birgit Hasselbusch, hallo. Künstliche Intelligenz ruft bei den Menschen ganz unterschiedliche Reaktionen hervor. Freude einmal über die Unterstützung vielleicht bei der Urlaubsplanung, Erleichterung über die schnelle Zusammenfassung langer Texte, aber auch Sorge um die Zukunft des eigenen Arbeitsplatzes oder die Furcht vor einem globalen Kontrollverlust. Einer, der sich schon sehr lange mit KI beschäftigt, ist Ralf Otte, Professor für Industrieautomatisierung und künstliche Intelligenz an der Technischen Hochschule Ulm. Er hat vor einem Jahr prognostiziert, dass auf den KI-Hype bald die Ernüchterung folge. Mein WDR-Kollege Tobi Schäfer hat ihn nun gefragt, wo stehen wir denn jetzt in Sachen KI? Sind wir schon bei der Ernüchterung?
9: Naja, das kommt drauf an, wie man sieht und wen man fragt. Also wenn Sie sich die Gartner Group angucken, die machen ja solche Vorhersagen auch. Und da sieht man, dass man langsam bei den Sprachrobotern aus dem Hype hinauskommt. Die Ernüchterung hat angefangen in den Unternehmen. Man sieht, dass ungefähr die Hälfte aller Projekte, Gen-AI-Projekte, wie wir sie nennen, scheitern. Das ist dann kein Hype mehr, da wird es langsam realistisch, weil die Hälfte ist immerhin relativ viel. In den USA sagt man sogar über 80%, weil die mehr riskieren. Also da sind wir aus dem Hype raus. Insgesamt aus dem KI-Hype sind wir noch gar nicht raus. Der ist bei den Menschen gerade angekommen.
12: Ja, was hat sich denn da in den letzten Jahren wirklich auch nochmal so rasant entwickelt?
9: Also vor anderthalb Jahren oder vor zwei Jahren, dann kamen wir alle mit den Sprachrobotern und hatten ein Tool gefunden, mit dem wir uns unterhalten können und neue Dinge erfahren können, so eine Art erweitertes Google. Und das ist natürlich was anderes. Wir haben KI-Agenten, können wir mittlerweile bauen, die sind schon dabei, Handlungen auszuführen. Agenten unterhalten sich untereinander und die Vorhersage ist eigentlich, dass dadurch in den Unternehmen viel Geld gespart werden kann. Das ist allerdings noch nicht eingetroffen, das muss man auch ganz klar sagen.
12: Aber hat Sie das auch selbst überrascht, wie gut diese KI-Chatbots inzwischen dann sind und funktionieren?
9: Ja, also weil sie sind mathematisch relativ schlecht gewesen, das wusste man, auch weiß man das, wenn man sich anschaut, wie die gebaut werden. Aber die verbindet man ja mittlerweile mit hochkarätigen Mathematik-Tools. Insofern kann man sich auf die Mathematik verlassen von diesen Bots. Auch natürlich je nach Bot. Also es gibt welche, die sind in Mathematik spitze. Ich nenne jetzt mal Cloud oder DeepSeek. Es sind andere, die sind dann nicht ganz so spitze. Man muss halt gucken, was man damit machen will.
12: Aber wenn wir dann über die Mathematik sprechen, dann sind wir auch ganz schnell dann bei den Grenzen von künstlicher Intelligenz. Die wollen wir nachher auch noch erklären. Befassen uns aber wirklich erstmal mit diesem technischen Fortschritt, ja, der uns ja aber schon immer irgendwie, ja.
9: Ja, also es ist so, dass die KI, also die gibt's ja schon seit Mitte der 50er Jahre.
12: Genau.
9: Und jetzt rennen Leute rum und junge Leute sowieso hören es zum ersten Mal, aber auch viele andere, würde ich mal sagen,
12: ja,
9: das Publikum. Und
12: eben, technischer Fortschritt hat ja schon immer Jobs bedroht auch, ne? Industrialisierung und dann Computer und so weiter. Aber jetzt hat man eben das Gefühl, auch die Jobs von Juristen und Journalisten und Softwareprogrammierern sind irgendwie bedroht. Ist wirklich nichts mehr sicher durch künstliche Intelligenz?
9: Und das ist ich danke Ihnen für diese Frage, weil die hat halt schon immer Jobs bedroht. Die Frage ist, von wem? Und ich selber arbeite seit Ende der 80er Jahre auf dem Gebiet und Sie haben es gesagt, ich bin Professor für Industrieautomatisierung. Wir haben Industrieprozesse automatisiert. Das bedeutet, wir stellen da auch Leute frei. Und da sagen alle, das muss so sein, wir sind ein Hochlohnland, lieber produzieren wir mit viel weniger Leuten, aber dennoch immer in Deutschland. Jetzt ist es anders. Und das ist genau, was die Menschen umtreibt. Wir haben durch die Sprachbots jetzt soziotechnische Maschinen gebaut. Das ist eine ganz andere Liga als früher, weil sie mischen sich jetzt in unser Kommunikationsverhalten ein. Und Jobs, die auf Kommunikation aufbauen, im digitalen Bereich, die sind natürlich bedroht. Und Sie haben Juristen genannt, wir können genauso gut Journalisten sagen, wir können Steuerberater sagen. Das ist neu, das betrifft sozusagen die Elite der Gesellschaft. Und das treibt die um, das macht die verrückt. Ja, weil das war vor 20 Jahren eben nicht so. Und jetzt trifft es diese Menschen, aber auch nicht alle. Und das ist natürlich eine Riesennummer. Deswegen steht das auch dauernd in den Zeitungen. Aber es ist letztlich das Gleiche.
12: Ja, also wenn mir das Beispiel des Steuerberaters nochmal aufgreifen. Also ich höre von ganz vielen, das ist auch kein Beruf mehr mit Zukunft, weil das kann theoretisch auch eine KI erledigen. Also ist es tatsächlich bald obsolet, Steuerberater zu werden?
9: Nein. Und das muss man jetzt wirklich systematisieren. Also ich habe mal irgendwo aufgeschrieben, das erscheint demnächst, glaube ich, im Handelsblatt oder irgendwo, neun Berufe, also neun Berufsgruppen, die niemals wegrationalisiert werden können. Und dazu gehört natürlich der Steuerberater, den kriegen Sie nie weg. Den Steuerfachgehilfe, ja, den können Sie ersetzen, das macht eine KI. Und so ist es eigentlich überall. Wenn Sie in den Unternehmen sind, diesen digitalen Youngster, ja, der jetzt gerade kommt, der gerade von der Uni kommt, der ist gefährdet oder wird nicht mal eingestellt. Aber der Steuerberater, der ist ja ein Recht, Subjekt. Der kann ja rechtssichere Sachen festlegen, er muss unterschreiben, er kann Entscheidungen tätigen. Das können Sie keiner KI übergeben. Und wenn Sie es machen, Es wird gemacht, dann gehören sie zu den 50% der KI-Projekte, die halt scheitern werden. Es gibt also ganz klar Berufsgruppen, die sie nie wegbekommen. Und die Entscheider, die Manager gehören dazu. Die werden sich jetzt vielleicht freuen, wenn ein paar Manager zuhören. Aber das Problem ist jetzt für die Berufseinsteiger. Das ist neu. Das ist auch für die Elite-Berufseinsteiger, die von Elite-Unis kommen. Es gibt eine Lösung. Die müssen natürlich, wenn sie KI können und verstanden haben, ja, dann sind sie natürlich trotzdem wieder begehrt.
12: Dann geht es ja aber auch im Prinzip dann schon um KI-Kompetenz. Welche Rolle wird KI-Kompetenz in Zukunft spielen?
9: Naja, das wird das. Ich merke es ja auch bei mir in den Hörsälen, die sind natürlich jetzt voll, weil KI ist eine recht mathematische Veranstaltung bei uns und die meisten scheuen vor Mathe, aber jetzt eben auch nicht mehr. Also in den digitalen Berufen müssen sie KI-Kompetenz haben, in den analogen Berufen halt nicht. Also wenn sie Elektriker sind oder Maurer oder sonst was, Klempner, da brauchen sie keine KI-Kompetenz, weil sie sind einfach nicht ersetzbar. Es gibt keinen humanoiden Elektriker, der irgendwie bei ihnen klingelt. Nicht jetzt und auch nicht in 20 Jahren. Das heißt, die sind safe. Aber was ist in den digitalen Berufen, wo Daten ausgewertet werden? Und das kann die KI gut. Und wenn sie jetzt aber als Mensch KI beherrschen, können sie es eben noch besser.
12: Wobei, da wird es dann teilweise auch manchmal ein bisschen kritisch, wenn dann einfach nur Daten ausgewertet werden. Also zum Beispiel als Journalist habe ich jetzt bei der Fußball-WM, um mal ein ganz aktuelles Beispiel zu nehmen, mal eine Statistik

0: Das ist da die logisch korrekt schlussfolgert. Aber die heutige KI ist eine induktive KI, die lernt. Die lernt aus Daten und was sie sagt, sind statistisch korrekte, also statistisch wahrscheinliche Antworten und die stimmen eben manchmal und manchmal eben nicht. Das heißt, man muss schauen, ich erkläre es mal so, wenn Sie die KI in dem Lerndatenraum befragen, in dem sie alle Daten trainiert hat, dann ist sie richtig. Wenn Sie sie aber befragen in einem, so, wir nennen das Extrapolationsraum, dort wo noch keine Trainingsdaten vorlagen, dann ist sie falsch. Also Sie trainieren die KI Autofahren in Phoenix, in Arizona, wo auch immer, und dann funktioniert das aber eben nicht in Paris. Das wäre Extrapolationsraum. Das heißt, wir müssen die KI dort trainiert haben, wo wir sie anwenden wollen, in dem Datenraum, dann funktioniert es. Aber keiner weiß ja, was sie für Fragen stellen. Jemand kann ja ihre Frage trainiert haben. Sondern man hat ungefähr 30 Milliarden Sätze trainiert an die KI und man hofft, dass die Fragen, die kommen an diese Systeme, irgendwie in diesem Interpolationsraum drin sind. Und nun stellen sie eine absurde Frage und die ist halt nicht in diesem Raum enthalten. Und dann tut sich die KI was zusammenkombinieren und das ist eben falsch. Und das sind 20% und das kriegen sie nie weg.
1: Und das reproduziert sich wahrscheinlich dann auch.
0: Das reproduziert sich deshalb, weil man heute die KI benutzt, um das Internet zu befüllen mit Daten. Und da sind dann 20% Fehler drin und auf denen wird ja trainiert. Es wird... Ja, also man hat das Gefühl, dass sie auch nicht wirklich schlauer wird, die KI. Das muss man gerade sagen. Und deswegen verbieten sich viele Anwendungen. Ja, sie wollen mit einer KI nicht auf dem Mars fliegen. Sie wollen mit der KI kein Flugzeug steuern und auch kein Auto. Weil diese 20% Fehlerraten, die gehen ja gar nicht in vielen Anwendungen. Das kann ihr Leben kosten. Aber sie können mit der KI reden und dann haben sie ja 20% falsch. Das macht doch erstmal nichts.
1: Ja, aber also ich meine, der Mensch hat ja schon oft eine Fehlerquelle bei der Maschine in Kauf genommen. Also ein Flugzeug kann auch abstürzen und trotzdem setzen sich alle rein.
0: Ja, aber ein Flugzeug, was von KI gesteuert wird, das stürzt mit viel höherer Wahrscheinlichkeit ab. Und zwar liegt das eben daran, dass sie haben ja Autopiloten alles, das kann man alles trainieren, aber jetzt kommen unvorhergesehene Seitenwinde, also ein Extrapolationsraum, etwas, was noch nie gesehen wurde, auch nicht von den Entwicklern, die KI bauen, und dann reagiert die Maschine falsch. Und deswegen setzt sich niemand in ein Flugzeug rein, wo kein Pilot drin ist. Das wird heute nicht sein und in 10 Jahren nicht. Ja, Flugzeuge können abstürzen, sehr, sehr unwahrscheinlich, bestimmt 1 zu 10 Millionen, schätze ich mal. Und sobald das von der KI machen lassen, da haben sie viel, also 100-mal mehr Abstürze, weil die KI in unbekannten Situationen einfach falsch reagiert. Und das kann man manchmal hinnehmen und beim Flugzeug eben nicht.
1: Sagt der KI-Experte Ralf Otte von der Technischen Hochschule Ulm, hat auch schon mehrere Bücher dazu geschrieben, zum Beispiel Künstliche Intelligenz für Dummies. Und wir wollen natürlich mal auch darüber sprechen, welche Gefahren denn für die Gesellschaft bestehen durch künstliche Intelligenzen. Also wenn wir uns da jetzt das Denken abnehmen lassen, was passiert dann?
0: Also es sind verschiedene Gefahren. Also das mit dem Denken abnehmen lassen, ich komme da gleich drauf zurück, aber die größte Gefahr ist, dass die Leute jetzt glauben, was die KI sagt. Weil das wird so, dass sie hören das überall, wie klug die ist. Die hat einen IQ von über 100, die mathematische KI mittlerweile. Also wir haben alle 100, jetzt ist die klüger als wir. Da hat man einen Knopf im Ohr, die KI berät uns. Und die Leute glauben das, weil was sollen sie denn sonst machen? Aber ich sage ihnen, was man sonst macht. Man nimmt niemals, wenn es wichtig ist, eine KI und fragt sie. Das würden sie einfach nicht tun. Weil wenn sie jetzt ein Manager sind und sie gehen in einen Raum rein und da sitzen 10 Leute und sie fragen, wie wird das Wetter in Köln morgen? Und jeder sagt was anderes, dann glauben sie niemanden. Sagen aber alle das Gleiche, dann nehmen sie davon den Mittelwert und dann glauben sie den. Und so muss man mit KI arbeiten, ja. Sie müssen natürlich mehrere Bots befragen und in einem Bot mehrere Chats befragen. Und wenn die Antworten konvergieren, dann können sie den Antworten relativ trauen. So geht man mit allen statistischen Maschinen um und so auch mit den Bots. Aber die Leute tun das nicht, die glauben einer Antwort. Dabei ist die Antwort letztlich nur eine Hypothese.
1: Ja,
0: das ist eine Gefahr.
1: Weil es natürlich auch nicht sehr bequem ist, wenn man wirklich ganz viele Quellen versucht abzufragen. Ja, denn die das Beste reicht einem ja möglicherweise schon.
0: Ja, es kommt halt darauf an, um was es geht. Ne? Also im Flugzeug steuern eben nicht oder eine Maschine steuern eben nicht. Vielleicht mag es im Journalismus so sein, das weiß ich nicht, wie Jura schon mal wieder nicht. Das kommt halt einfach darauf an, wo man es anwendet. Aber das war ja nur eine Gefahr, die andere Gefahr. Und das ist, schauen Sie, also ich bin jetzt über 60 Jahre alt und ich habe es gerade so noch in der Schule mitbekommen, wo wir alle aufstehen mussten und das 1x1 lernen mussten. Und man wollte einfach nicht der Depp sein und lernte einfach das 1x1, weil sonst musste man stehen bleiben, wenn man es nicht beantworten konnte. Kurzum, ich habe doch das Glück, ein Zahlenverständnis zu haben. Und dann kam der Taschenrechner, den durften wir benutzen ab den höheren Klassen. Und ich komme mit dem Taschenrechner gut zurecht, aber ich habe auch eine Idee, ob er stimmt, was da rauskommt, so von der Größenordnung. Die heutigen Studenten, die so um die 20 sind, das können sie vergessen. Da kann sich sie können sich um den Faktor 10 irren, das merken die nicht. Die haben kein Zahlenverständnis mehr. Das war der Einsatz der Taschenrechner. Und jetzt stellen Sie sich vor, wir setzen keinen Taschenrechner mehr ein, sondern eine Sprachmaschine. Ist doch klar, was passiert. Ja, jetzt haben wir noch Leute, Studenten vor uns sitzen, die können wirklich gut sprechen. Die können gut denken. Die können mit Sprache nur virtuos umgehen. Sie haben es gelernt 20 Jahre. Und jetzt kommt die Sprachmaschine.

0: Waschmaschinen. Und die sprechen besser als der Durchschnittsbürger. Die wird überall eingesetzt. Das heißt, die nächste Generation, ich glaube, die heißt Alpha, die wird sprachlich eine... Die werden einem wie verblödet vorkommen.
1: Ja, Sie sprechen von De-Skilling. Also ist das ein anderes Wort für Verdummung?
0: Ja, Verdummung mag man ja nicht so sagen, da, öffentlich. Aber De-Skilling ist es letztlich. Wir bauen die Kompetenzen zurück und die Mathe-Kompetenzen sind zurückgebaut. Das war nie schlimm. Sie gehen zur Party und sagen, in Mathe war ich immer eine Null und alle lachen. Ist okay. Aber die Mädchen gehen zur Party und sagen, ich nicht sprechen können. Schlimm Problem. Das ist nicht gut, weil wir sind eine Gesellschaft, die sich einfach ausdrückt über die Sprache. Mhm. Das wird uns genommen werden. Das kriegen sie auch nicht mehr weg, weil alle die KI ja benutzen.
1: Ganz banales Beispiel dafür ist ja auch das Autofahren mit Navi. Seitdem es das Navi gibt, verlernt man einfach eigenständiges Autofahren.
0: Ja, und das ist so.
1: Also, aber Sprachen lernen, also wirklich auch Fremdsprachen lernen, ist gefühlt nicht mehr nötig, aber sollten wir uns unbedingt beibehalten?
0: Naja, also da muss man vielleicht mal eine Lanze brechen für die KI. Also wenn Sie jetzt zum Beispiel sagen, Sie wollen jetzt Englisch lernen oder Spanisch und Sie können Sie natürlich die KI benutzen, die kann Sie anhören, sie kann Sie korrigieren. Also letztlich läuft es darauf hinaus, die smarten Leute werden smarter durch die Benutzung von KI. Ja, also wer jetzt schon immer Sprachen lernen wollte, der kann es einfach jetzt besser. Mhm. Wer jetzt schon immer Mathe lernen wollte, der kann es einfach jetzt besser. Aber das will doch nicht jeder, sind wir doch ehrlich. Und die nicht smarten Leute, ich sag's mal so höflich, die werden eben noch weniger smart. Und das, so früher hat man gesagt, die Reichen werden reicher und die Armen ärmer. Und heute muss man sagen, die klugen Leute werden klüger durch KI. Und für die anderen ist es nicht gut. Das ist etwas, was in der Lehre jetzt langsam wichtig wird, wo wir darüber reden müssen, wie gehen wir damit um? Alle benutzen KI zu Hause. Was machen wir jetzt? Das ist ein offener Punkt, der durch die ganzen Schulen geht, durch die ganzen Universitäten. Wir müssen damit lernen, umzugehen.
1: Ja, und dann kommt noch dazu, wir haben es jetzt vorhin schon gesagt, ChatGPT ist so ein ganz banales Tool, wo man, es ist im Prinzip wie googeln, nur gefiltert bzw. kuratierter und zusammengefasst. Ja. Wobei ja dann auch irgendwie wieder nicht. Wir hatten für das Gespräch über die Einflussnahme von großen Konzernen wie Alphabet und Co. Die stecken ja auch hinter den künstlichen Intelligenzen. Das heißt, das ist dann gar nicht mehr so kuratiert und gefiltert, sondern gezielt gesteuert, was uns dann da angeblich eine künstliche Intelligenz vorgibt?
0: Ja, das ist ja auch eine Gefahr. Also wenn Sie heute googeln, ist es auch gefiltert. Ne? Google entscheidet, wer sichtbar ist und wer nicht. Also der Filter ist schon da. Aber heute haben wir was anderes und das ist etwas Neues. Also man wird heute manipuliert durch die KI. Und das ist was anderes als filtern. Weil filtern gibt es schon immer und Sie werden das präsentiert bekommen, was eben eingestellt ist in den Filtern. Ja, und die Website, die meisten Suchanfragen hatte, wird nach oben gebracht, was auch immer im Filter drinsteht. Ist jetzt anders. Weil durch die Aussagen der KI, Sie haben ja am Anfang schon was gesagt, Sie haben ja anmoderiert mit KI, das können Sie natürlich als Eigentümer der KI so und so nuanciert ausdrücken und damit haben Sie natürlich eine Manipulation. Und das ist auch ein Teil der Zukunft. Wir können diesen Texten letztlich eigentlich nicht mehr wirklich trauen. Die können politische Interessen kodiert haben. Ja, wir unterscheiden Grok und ChatGPT. Da sehen wir schon verschiedene politische Interessen von den Eigentümern. Deswegen sollte man vielleicht die KI nicht benutzen, um politische Informationen zu bekommen. Und wenn, dann muss man alle benutzen. Also ja, man wird manipuliert, das wird zunehmen. Deepfake in Sprache und Bild wird ein Riesenthema. Und ich sage Ihnen was, ich finde es gut. Falls Sie das irritiert. Ich finde das deshalb gut, weil wie kommen wir da drauf, den Quellen aus dem Internet zu trauen? Mhm. Wie kann das denn sein? Das ging jetzt 10 Jahre gut und das geht nicht mehr gut. Und dann fragen die Kinder wieder die Eltern oder die Lehrer. Also man muss die Quelle vielleicht persönlich kennen, um ihr zu trauen. Das war immer so. Und das wird wieder kommen, ist meine These.
1: Herr Otte, aber Sie sagen ja auch, man muss jetzt nicht nur Angst haben, beziehungsweise eigentlich keine Angst und Sorgen vor KI, sondern es gibt auch Hoffnungen, die viele damit verbinden.
0: Ja.
1: Warum oder wo wird KI unser Leben tatsächlich, ich sage es mal ganz plakativ, verbessern noch?
0: Ja, also das ist natürlich, also ist überall. Beim Autofahren wird es das verbessern, beim Einkaufen wird es das verbessern. Es wird einfach für uns, also die wir KI wirklich auch benutzen, also ich selber persönlich bin ungefähr Faktor 3 bis 4 Mal besser im Publizieren und im Kodieren. Mein Leben hat sich verbessert. In dem Sinne, ja, wir Beamten bekommen dadurch nicht mehr Geld, wenn wir effizienter arbeiten, aber wir haben mehr Zeit. Wir können dann mehr wieder in Forschung investieren und so weiter. Und so geht es jedem Kodierer. Die KI wird, ich schätze mal, 50-60% effizienter die Kodierer machen. Die haben dadurch vielleicht höhere Aufgaben bekommen. Das wird eine Riesenchance sein für die Leute, die mit KI umgehen können. Sie werden wertvoller, sie werden riesige Gehälter bekommen können und die das nicht können, sie werden mehr Zeit bekommen und werden klüger werden. Das ist das Versprechen der KI, was auch eingehalten wird. Mhm. Gesamtgesellschaftlich kann man das nicht sagen. Aber für den Einzelnen kann man das sagen. KI ist ein Riesengewinn.
1: Ja, wobei kommen wir nicht dann auch irgendwann an Kapazitätsgrenzen, weil wir mit notwendigen Rechenzentren auch nicht hinterherkommen? Also ich glaube, in Deutschland ist es auch zum Beispiel so, dass viel mehr Energie durch KI verbraucht, als dadurch eingespart wird.
0: Das ist wirklich so, dass Sie das sagen, genau. Wir haben ungefähr 3 Terawattstunden, die wir durch die KI-Rechenzentren verbrauchen. Einsparen tun wir 0 bis 1. Das heißt, wir verbrauchen viel mehr Strom durch die KI, als wir Zeit einsparen. Das wird so bleiben. Das ist übrigens auch beim Investment so. Wir geben gerade irgendwie zig Milliarden Investment aus in die KI, kriegen das nicht zurück. Fast kein Unternehmen hat den EBIT verbessert durch die KI. Aber das könnte auch noch kommen. Das denkt, kann in 2-3 Jahren kommen. Im Augenblick ist das nicht so. Die Einzelnen haben Vorteile, die gesamte Gesellschaft noch nicht. Das muss man wissen. Und trotzdem muss man in KI investieren. Und das ist ja der Grund, warum der Markt nicht mehr so gilt für die KI. Weil normalerweise müsste ja, wenn Gartner sagt, das fällt alles zusammen, dann würde man sagen, ja, da müsste langsam mal KI billiger werden und irgendwas. Das funktioniert ja gar nicht richtig. Aber das ist ja kritische Infrastruktur. Sie haben es ja genannt. Alleine die Amerikaner haben jetzt 3000 Rechenzentren gebaut. Das ist kritische Infrastruktur. KI wird militarisiert mittlerweile, in den Kriegen eingesetzt. Das fällt nicht mehr zusammen. Mhm. Diese Blase bricht nicht mehr zusammen, obwohl es teilweise eine Blase ist. Aber der Staat sagt, ich will das. Es ist ein Machtinstrument. Mhm. Und dann sind die Gesetze des Marktes natürlich ausgehebelt. Weil normalerweise müssten sie viele Sachen für umsonst bekommen, so schlecht wie die sind. Aber jetzt müssen sie schon Geld bezahlen. Ich zahle 30 Euro im Monat. Das wird sich aber ändern. Der Markt wird wieder reinschlagen. Es wird alles preiswerter werden. Die Tools werden trotzdem besser werden. Und der Staat lässt die Finger davon nicht mehr weg. Der wird es tun. Und eins darf ich vielleicht zum Schluss sagen. Das ist ja die KI, von der wir jetzt reden. Ich selber arbeite ja an der KI von morgen. Wir nennen das neuromorphe KI. Wir bauen das Gehirn elektrisch nach. Ich selber elektromagnetisch. Das heißt, wir bauen Systeme, KI-Systeme, die rechnen mit Licht. Und da ist der Stromverbrauch 100-mal kleiner. Und dann sind wir da schon, wo das Gehirn ist. Das Gehirn hat ungefähr 1000-mal weniger Stromverbrauch gegenüber der KI. Ja, also 1000 ist schon eine Nummer. Und jetzt bauen wir KI-Systeme, die haben 100-mal weniger Stromverbrauch als heute. Und dann können wir in Bereiche hinein, wo wir rein wollen. Wir nennen den Edge-Bereich. Das ist neuromorphe KI, von der werden die Bürgerinnen und Bürger in den nächsten 2-3 Jahren hören.
1: Ja, das ist die Zukunft. Aber das bringt mich ja wieder zu dem Gedanken, das klingt aber so ein bisschen so, dass sich das verselbstständigt. Also wenn ich dann zum Beispiel auch an die Roboter von Boston Dynamics denke, die vielleicht der eine oder andere auch schon mal im Internet gesehen hat, die wirklich sehr menschlich wirken oder teilweise auch wie ein Tier wirken, die sich ausbalancieren können. Und wenn sich da jetzt die KI noch weiterentwickelt, gerät das dann außer Kontrolle?
0: Nein. Boston Dynamics hat ganz tolle Roboter. Das ist aber die Mechanik, ist die Hülle, die Sie sehen. Die KI drin ist auch gut. Wird es sich verselbstständigen? Meine ganz klare Antwort und auch diese Beruhigung, man kann mathematisch beweisen, es ist jetzt keine Meinung, dass das nicht geht. Da kann man auf meine Webseite gucken, wer Lust hat, da sind die ganzen Berichte drin. Es gibt mathematische Beweise, dass Sie es mal gehört haben, das hat was mit der Prädikatenlogik zu tun und die gibt die ultimative Grenze der KI vor. Die kann niemals über die Prädikatenlogik hinauskommen, das ist mathematisch bewiesen, das ist keine Meinung und das ist die KI von heute und die KI von morgen und der Mensch geht mit links über diese Komplexitätsstufe hinaus. Und wenn man das einmal verstanden hat, dann weiß man, KI kann sich niemals selbst reparieren. Egal, was in den Medien steht. KI kann niemals ein Unternehmen steuern. KI kann niemals ein ganzes Land steuern. Was ist Prädikatenlogik? Immer wenn Sie Sätze sagen, so mit alle und niemand. Ja, so alle Menschen sind gleich. Das ist Prädikatenlogik. Unsere ganze Rechtsstruktur ist ein prädikatenlogisches Konstrukt. Das ist so komplex, dass das KI nicht kann. Mhm. Und das ist mathematisch bewiesen. Und das beruhigt natürlich.
1: Ja, Herr Otte, Sie versuchen, die Angst zu nehmen vor KI. Sie haben auch gesagt, mit welchen Hoffnungen KI verbunden ist. Zum Schluss dann vielleicht noch, wie sollte der gesunde Umgang damit aussehen? Also wie kann man dem entgegenwirken, dass man sich da in eine Abhängigkeit begibt? Wie kann man es dann aber auch für sich nutzen? Also wie ist die richtige Mischung?
0: Also das kommt jetzt auf an, für wen Sie es machen. Ich plädiere dafür, Kinder in der Grundschule keine KI. Also gar nichts. Bitte habt damit einfach nichts zu tun. Nehmt die Tablets raus. Und zwar das, weil die Kinder müssen lernen, selber diesen Muskel der Entscheidung aufzubauen. Ja, das ist wie so ein Muskel. Und wenn man die KI ständig befragt, wie würdest du das machen, dann können sie nicht entscheiden. Das ist ja fatal. Wenn wir die Kinder höher nehmen, wir sehen es an den Gymnasien, dann kann man ja sagen, hier guck mal, du kannst entscheiden, du kannst deine Entscheidung überprüfen, du kannst dir Rat fragen. Kannst aber schon rechnen, du kannst schon sprechen und kannst schon entscheiden. Und da würde ich sagen, muss man die KI benutzen, muss man sie richtig benutzen, mehrere Systeme parallel, um richtige Aussagen zu bekommen. Und man kann mit der KI tatsächlich in Konversation treten mit mehreren Systemen und wird dadurch klüger. Ich rate jedem zu, Ich habe viele im Freundeskreis, die sagen, ich lehne das ab. Er sagt, nein, lehnt es nicht ab. Die KI macht euch smarter, euch cleverer und man muss sie ins Leben integrieren. Also man kann sich dem nicht entziehen. Der Roboter, in den 70er Jahren wurden Computer eingeführt. Stellen Sie sich vor, Sie hätten dann gesagt, ich mag das nicht. Das geht nicht. Mhm. Die ist jetzt nun mal da und wir müssen damit umgehen und wir sollten damit umgehen, bloß bitte nicht zu früh anfangen. Weil wir alle, die wir so jetzt über 50 Jahre alt sind, sind ja auch ohne KI groß geworden. Das brauchst du nicht, um groß und schlau zu werden.
2: Ralf Otte war das, Professor für Industrieautomatisierung und künstliche Intelligenz an der Technischen Hochschule Ulm. Und das Ganze im Gespräch mit Tobi Schäfer.
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2: Wer am späten Dienstagabend mit der Deutschen Bahn unterwegs war, brauchte viel Geduld und gute Nerven. Nichts ging mehr. Wegen einer Funkstörung war der Zugverkehr für rund 2 Stunden komplett lahmgelegt. Unsere Gastautorin heute ist Tatjana Heidt, stellvertretende Nachrichtenchefin der Frankfurter Allgemeinen Zeitung. Sie meint, in Deutschland sei es längst ein Volkssport, sich bei Verspätungen und Pannen über das Staatsunternehmen zu mokieren oder aufzuregen. Das dürfe aber nicht über die Ernsthaftigkeit des Problems hinwegtäuschen.
4: Die Zuverlässigkeit der Verkehrswege ist ein volkswirtschaftlich relevantes Thema. Nicht nur, aber auch was die Schienen angeht. Während der massiven GDL-Streiks vor 2,5 Jahren etwa bezifferte die Bahn selbst ihre entstandenen Schäden auf 25 Millionen Euro pro Tag. Anfang des Monats beklagte die Stahlbranche die Unzuverlässigkeit der Bahn. Wegen dieser müsse an einigen Standorten bereits die Produktion gedrosselt werden. Und nach dem Ausfall vom späten Dienstagabend meinte der Verband der Güterbahnen, es werde Tage dauern, bis der Logistikstau abgearbeitet ist. Tage. Und das, obwohl die Bahn die Störung in rund 2 Stunden behoben hatte. Natürlich kommt ein flächendeckender Stillstand wie der am Dienstag nicht alle Tage vor. Aber dass ein Funkausfall die Bahn und ganz Deutschland derart lahmlegen konnte, ist erschreckend. Und es zeigt einmal mehr die Verwundbarkeit unserer kritischen Infrastruktur. Dieses Mal mag es ein einziges fehlerhaftes Sicherheitsupdate gewesen sein. Aber was, wenn es beim nächsten Mal ein feindlicher Hackerangriff ist?
2: Die Meinung von Tatjana Heidt von der FAZ. Der Spiegel macht ein generelles Problem aus. Deutschland und der Bahn fehle es an Digitalisierungswillen.
5: In früheren Jahrhunderten mussten Eisenbahnräuber noch ganze Baumstämme auf die Gleise wuchten, wenn sie einen Zug überfallen wollten. Heute reicht im Zweifel ein Laptop oder ein Bolzenschneider, um viel Schaden anzurichten. Das liegt auch daran, dass Deutschland zwar seit einiger Zeit endlich die marode Schieneninfrastruktur saniert, bei der Umstellung auf neue Bahntechnologien aber nur im Schneckentempo vorankommt. So ist es bei GSMR, einer Technologie aus den 90ern, für die es eigentlich längst einen Nachfolger gibt.
2: Ganz anders sieht es die Süddeutsche Zeitung. Sie bemängelt, dass viele Politiker den Ausfall kritisiert haben, bevor die Ursache überhaupt klar war.
5: Im Gegensatz zu den systematischen Problemen der Bahn, auch verursacht durch ignorante und autoverliebte CSU-Minister, handelte es sich bei dem Vorfall von Dienstagnacht um einen, wenn auch bitteren und inakzeptablen Einzelfall. Wer jetzt von einem maroden Zugfunk schwadroniert und sich dazu aufschwingt, der Bahn die Sinnhaftigkeit von Ausfallsystemen zu erklären, handelt entweder aus purer Unwissenheit heraus oder schlicht populistisch.
2: Viele Medien kritisieren die Kommunikation der Deutschen Bahn. Sebastian Engelbrecht vom Deutschlandfunk etwa meint, Reisende hätten stundenlang in Zügen und Bahnhöfen ausharren müssen, ohne informiert zu werden.
6: Zugleich beschwichtigt die Bahn am Morgen danach mit einstudierten, beschönigenden Sätzen, die dem Ereignis nicht entsprechen. Die DB entschuldigt sich bei den Reisenden für die Situation, hieß es um 0.03 Uhr im sogenannten Newsblock des Unternehmens. Das sind unangemessene, harmlose Worte angesichts eines Totalversagens. Dieser Ausfall ist so beispiellos und so grundstürzend, dass in den Bereichen Technik und Management und auch an der Konzernspitze schnelle Entscheidungen folgen müssen. Wer hierfür die Verantwortung trägt, muss gehen.
2: Meint Sebastian Engelbrecht vom Deutschlandfunk. Das waren die Standpunkte. Zusammengestellt hat sie Marei Beermann. 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
1: Um 3 Uhr mit Wolfgang Berger. Seit dem Start des neuen Wehrdienstes Mitte Januar verzeichnet die Bundeswehr einen deutlichen Anstieg bei den Bewerbungen und Neueinstellungen. Wie das Verteidigungsministerium mitteilte, gingen im laufenden Jahr bislang fast 40.000 Bewerbungen ein. Aus der Nachrichtenredaktion Viktor Kupka.
2: Das sei ein Plus von rund 24% im Vergleich zum Vorjahreszeitraum. Die Zahl der Neueinstellungen sei um 13% auf rund 11.000 gestiegen. Für den neuen Wehrdienst, bei dem sich Interessenten für bis zu 2 Jahre verpflichten können, gebe es aktuell rund 10.000 sogenannte Einplanungen für 2026, also die Zuweisung eines konkreten Dienstpostens. Auch die neu eingeführte Wehrerfassung läuft nach Angaben des Ministeriums erfolgreich.
1: 2 Wochen vor dem NATO-Gipfel in Ankara haben sich Deutschland, Frankreich, Großbritannien, Italien und Polen für eine Stärkung des Bündnisses ausgesprochen. Das erklärte Bundeskanzler Merz nach einem Treffen der sogenannten E5-Gruppe in Berlin. Er betonte, höhere Verteidigungsausgaben seien die Grundlage für eine ausgewogene Partnerschaft mit den USA. Der Kanzler sprach sich gegen nationale Alleingänge in der Verteidigungspolitik aus. Deutschland solle militärisch stärker werden, aber fest in der NATO und in Europa verankert bleiben. In Venezuela hat es 2 starke Erdbeben gegeben. Die US-Erdbebenwarte gab für das erste die Stärke 7,1 an, für das Nachbeben 7,5. Nach Angaben des venezolanischen Innenministers Cabello waren die Erdstöße in mehreren Bundesstaaten zu spüren. Er sprach von einer äußerst alarmierenden Situation. In der Hauptstadt Caracas seien Gebäude eingestürzt. Um Explosionen zu verhindern, sei die Gaszufuhr unterbrochen worden. Über Tote oder Verletzte ist bisher nichts bekannt. Bei der Fußball-Weltmeisterschaft der Herren ist die Schweiz als Gruppenerster der Gruppe B ins 16. Finale eingezogen. Die Schweizer besiegten Kanada mit 2:1. Die Kanadier haben aber auch die K.O.-Runde erreicht. Bosnien-Herzegowina hat Katar mit 3:1 aus dem Turnier geschossen. Ob die Bosnier weiterkommen, hängt aber von den Ergebnissen der restlichen Gruppenspiele ab. In der Gruppe C hat Marokko mit 4:2 gegen Haiti gewonnen. Schottland unterlag Brasilien mit 0:3. Brasilien und Marokko sind damit weiter. Schottland muss als Drittplatzierter das Ende der Gruppenphase abwarten. Das waren die Nachrichten. Das Wetter in Deutschland: überall klar und trocken bei Tiefstwerten von 23 bis 13 Grad. Am Tage sonnig, Höchstwerte im Norden 27 bis 33 Grad, sonst 34 bis 40 Grad. Am Freitag heiter, im Westen später ein paar Schauer und Gewitter, 31 bis 40 Grad. Am Samstag viel Sonne, vor allem im Westen örtlich Schauer und Gewitter, 31 bis 41 Grad.
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3: A1 Lübeck in Richtung Hamburg zwischen Moorfleet und Norderelbbrücke. 1 Kilometer Stau wegen eines Schwertransports. Die A4 Görlitz-Dresden ist zwischen Kodersdorf und Niederseifersdorf in beiden Richtungen wegen Wartungsarbeiten bis etwa 5 Uhr noch gesperrt. Die A8 München Richtung Salzburg ist zwischen Bad Reichenhall und Schwarzbach wegen Sanierungsarbeiten bis etwa 6 Uhr gesperrt. A44 Kassel-Eisenach ist zwischen Waldkappel und Sontra-West in beiden Richtungen wegen Tunnelwartungsarbeiten bis etwa 4 Uhr gesperrt. Die A46 Brilon-Arnsberg-Neheim ist zwischen Wennemen und Freienohl wegen Tunnelwartungsarbeiten bis etwa 5 Uhr in beiden Richtungen gesperrt. Und dann noch die A71 Schweinfurt Richtung Erfurt ist zwischen Suhl, Zellermelis und Oberhof auch wegen Tunnelwartungsarbeiten bis etwa 6 Uhr gesperrt. Umgeleitet wird über die U9.
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3: Aus Hamburg, aus dem Studio von NDR Info, kommt sie mit Birgit Hasselbusch. Schön, dass Sie dabei sind. Verspätung bei der Bahn, umgekehrte Reihenfolge, anderes Gleis, 5 Minuten später, naja, das ist alles geschenkt. Aber von jetzt auf gleich mal kein Zugverkehr und das in ganz Deutschland, das gab es in der Form noch nie. Und zwar bis vorgestern spätabends. Und auch wenn sich der Ablauf weitgehend wieder normalisiert hat, haben wir ja auch schon gerade gehört, es bleiben viele Fragen, auch nach der Resilienz kritischer Infrastruktur. DB-Infrastrukturchef Philipp Nagel erklärt, es sei kein Cyberangriff gewesen, sondern eine technische Panne beim Zugfunk. Angeloudis Eftimios.
4: Frustvolle Bahnsteige, verpasste Anschlüsse und bei einigen Reisenden sogar ungeplante Übernachtungen. Der bundesweite Ausfall des digitalen Zugfunks hat den Bahnverkehr am Dienstagabend zeitweise weitgehend lahmgelegt. Der Chef der Infrastrukturgesellschaft der Deutschen Bahn, Philipp Nagel, spricht von einem schwerwiegenden technischen Vorfall.
5: Wir hatten gestern am späteren Abend leider einen schwerwiegenden Vorfall mit unserem GSMR-Zugfunk, digitalen Zugfunksystem, der dazu geführt hat, dass wir für rund 90 Minuten den Bahnverkehr unterbrechen mussten.
4: GSMR ist das zentrale Kommunikationssystem im Bahnverkehr. Es verbindet Lokführer, Leitstellen und Stellwerke. Fällt es aus, darf aus Sicherheitsgründen kein Zug mehr fahren.
5: Der Hintergrund dazu ist, dass mutmaßlich, die Ursache wird jetzt noch ganz genau erforscht, bei einer Instandhaltungsarbeit an einer Zentralkomponente ein Fehler aufgetreten ist, der dazu geführt hat, dass diese zentrale Komponente nicht mehr korrekt funktioniert hat und wir auch in der Rückfallebene nicht mehr eine Verbindung zu den Zügen herstellen konnten.
4: Auch das Bundesamt für Sicherheit in der Informationstechnik sieht derzeit keinen Hinweis auf einen Cyberangriff. Präsidentin Claudia Plattner spricht aber von einem laufenden Untersuchungsprozess.
6: Also nach derzeitigem Kenntnisstand reden wir in der Tat von einem operativen Problem. Also wir sind im operativen Bereich unterwegs und nicht im Cyberangriffsbereich. Das ist der derzeitige Kenntnisstand. Natürlich muss man hier abwarten, bis die Untersuchung ordnungsgemäß abgeschlossen ist.
4: Das GSMR-System gilt als abgeschottet vom öffentlichen Mobilfunknetz und wird speziell für den Bahnverkehr genutzt. Diese Architektur soll Sicherheit gewährleisten, erklärt Frederik Ufer vom Telekommunikationsverband VATM.
7: Aufgrund der isolierten, nur für die Anwendungen der Bahn vorgesehenen Struktur dieses GSMR-Netzes ist eben diese hohe Sicherheit gewährleistet. Es gibt kein Einfalltor für externe Aggressoren, Angreifer. Und das ist eben auch der Grund, warum man an diesem System festgehalten hat. Warum das nicht über den öffentlichen Mobilfunk miterledigt wird, sondern warum die Bahn und das aus guten Gründen Wert darauf legt, in einem eigenen, autarken, abgeschotteten System unterwegs zu sein.
4: Für Fahrgäste stellt sich nun die Frage nach Entschädigungen und Kostenübernahmen. Grundsätzlich gelten die EU-Fahrgastrechte. Bei Ausfällen und Verspätungen können Reisende Ansprüche geltend machen, auch für Hotels oder Ersatzfahrten. Anders ist die Lage nur bei höherer Gewalt, wie zum Beispiel Cyberangriffen, bei der Leistungen eingeschränkt sein können, wie Martin Pogatzki von ProBahn erklärt.
8: Höhere Gewalt ist nicht in der Verantwortung der Bahn und dann wird auch das Recht abgelehnt, eine Erstattung zu bekommen. Das ist aber in allen Fällen, wie auch Gewittersturm etc., immer dasselbe, egal welcher Grund nicht von der Bahn zu verantworten ist.
4: Dass Bahn- und Sicherheitsbehörden derzeit keinen Cyberangriff sehen, ist für Fahrgäste zumindest eine wichtige Nachricht. Denn damit bleiben die Fahrgastrechte bestehen, inklusive möglicher Erstattungen und Kostenübernahmen.
3: Die Bilanz der bundesweiten Bahnausfälle. Und Christian Böttger von der Hochschule für Technik und Wirtschaft Berlin forscht seit vielen Jahren zum Bahnsystem in Deutschland, ist also ein echter Bahnexperte. Meine NDR-Kollegin Birgit Langhammer hat ihn gefragt, warum der Ausfall des Digitalfunks gleich den kompletten Bahnverkehr in der ganzen Republik lahmgelegt hat.
9: Also es ist letztendlich auch eine betriebliche Entscheidung, dass man ohne den Zugfunk in Deutschland nicht fährt. Also technisch könnte man fahren. Der Zugfunk ist eigentlich nur eine Redundanzebene. Also die eigentlichen Signale gehen eben über die klassische Signaltechnik. Aber man sagt in Deutschland eben, der Zugfunk ist ein zusätzliches Sicherheitsfeature und wenn der nicht zur Verfügung steht, dann werden also alle Züge gestoppt.
10: Also erstmal eine doppelte Absicherung, das klingt nicht so schlecht. Kommen wir nochmal zur Ursache. Es hieß ja, es sei ein Update aufgespielt worden, heißt es, aus Bahnkreisen, oder spricht für Sie doch auch einiges für eine externe Beteiligung, sprich auch eventuell einen Cyberangriff?
9: Ich habe da keine besseren Informationen, aber die Erklärung Software-Update erscheint also durchaus plausibel.
10: Und gibt es denn für so einen Fall keinen Plan B? Also wenn man schon weiß, man spielt ein Software-Update drauf, dass man dann so eine Art Ausweichtechnologie hat?
9: Also das ist in der Tat das Rätselhafte und das ist das, was sicherlich die DB InfraGo auch wird erklären müssen. Es gibt ja letztlich eine weitere Redundanzebene, die dann nach 2 Stunden eben auch zum Laufen gebracht wurde. Aber warum das so lange dauert, also es wurde in den Foren eben darüber spekuliert, dass man sagt, es gibt in der Tat eben Komponenten, die sowohl das System als auch das Redundanzsystem des Zugfunks betreffen. So sollte es natürlich nicht sein. Und Was mich dabei irritiert ist, dass wir es in den letzten Monaten mehrfach hatten, dass also missglückte Software-Updates im Bereich der Leit- und Sicherungstechnik zu erheblichen Betriebsstörungen geführt haben. Das ist ein Punkt, wo man gucken muss, hat die Bahn wirklich die richtigen Kompetenzen, hat sie die richtigen Ressourcen oder gibt es da ein grundsätzliches Problem?
10: Bundesverkehrsminister Schnieder fordert eine umfassende Aufklärung. Klar, das wollen wir wahrscheinlich alle. Und sollte es sich um Probleme mit Hardware-Komponenten oder ein Update-Problem eines Servers handeln, dann müsse die Bahn ihre Systeme so aufstellen, dass ich das nicht wiederhole, so der CDU-Politiker. Ja. Aber ist das so einfach?
9: Das weiß ich nicht. Das muss man sich ja technisch mal angucken. Aber ich meine, solche Worte sind eben wohlfeil. Und ich meine, als vor 2 Wochen die Deutsche Bahn eben die Stahlwerke dazu gezwungen hat, ihren Betrieb runterzufahren oder sowas, da gab es ja schon so ähnliche Aussagen. Also als Minister reicht es nicht aus, so dann alle 2 Wochen mal so präsidial zu sagen, so geht es aber nicht weiter. Also ich vermisse da auch ein bisschen Impulse des Verkehrsministeriums, wenn es darum geht, wie steuern wir die Bahn richtig und wie bringen wir die Bahn auf Kurs.
10: Vielleicht ja auch, was die Aufarbeitung angeht, weil das wird die Bahn selbst übernehmen. Aber wie effektiv kann es sein, wenn ein Unternehmen sich selbst kontrolliert? Muss es da nicht eben eine andere Kontrollstelle geben?
9: Ja, also zuerst mal, ich muss natürlich da die Fachleute fragen und sie sind dann natürlich relativ schnell auch auf technischen Ebenen, wo von außen die Leute einfach nicht mehr mitkommen dabei. Aber es ist schon so, dass eben auch bei einfacheren Themen, dass eben das Ministerium und auch der Bundestag eigentlich kein wirkliches Interesse gezeigt hat, hinzugucken. Und also gerade dieses Thema ist nun so technisch, dass ich sagen würde, da muss man nicht als erstes hingucken. Aber generell, warum die Managementprozesse nicht funktionieren, warum eben die Mitarbeiter nicht über Änderungen informiert werden, warum keine Abnahmeprüfer ausgebildet werden und deswegen Baustellen länger dauern. Also es gibt eine Menge Fragen, wo Ministerium und Bundestag eigentlich in den letzten Jahren mal hätten nachfragen müssen und wo sie eigentlich immer zur Seite geguckt haben.
10: Jetzt ist es ja leider ein weiterer Strich auf der Negativliste bei der Bahn. Oberleitungsschäden, ausgefallener Funk im Winter, Schnee und Eis im Sommer, die Hitze und Klimaanlagen. Die Bahn fällt aus. Ist das ein typisch deutsches Problem? Also ist das wirklich so, dass die Deutsche Bahn anfälliger ist als das System unserer Nachbarn?
9: Teilweise ja. Also wir haben ein System, in das sehr viel investiert wurde, letztendlich in den Jahrzehnten nach dem Krieg, wo jetzt eben doch viele Komponenten veraltern. Und wir haben das auch auf der Straße, wir haben es auch in anderen europäischen Ländern, dass man eigentlich nicht genügend Geld zur Seite gelegt hat, um jetzt die Modernisierung zu machen. Ja, das hören wir aus Frankreich, das hören wir aus der Schweiz, das hören wir aus Schweden. Das ist also keineswegs exklusiv in Deutschland. Und das andere ist aber, dass Deutschland in der Tat in den letzten Jahrzehnten praktisch keine neuen Bahnstrecken mehr gebaut hat. Also man hat dafür kein Geld bereitgestellt, sondern alles, was an Geld da war, wurde eben lieber in unmittelbar wahlwirksame Konsumsubventionen gesteckt. Und wir haben darüber hinaus in Deutschland eben noch sehr strenge Regelwerke, strenger als in anderen Ländern. Auch das kostet halt Geld und frisst Pünktlichkeit. Und nach meiner Überzeugung haben wir eben auch ein Problem mit den Managementstrukturen bei der DB. Und all das führt dazu, dass es in Deutschland eben derzeit schlimmer ist als in Nachbarländern.
10: Wobei, ein Großprojekt sollte ja gebaut werden. Weitere Aufregerbahn, Projekt Stuttgart 21. Pünktlich heute dazu die Meldung. Das verschiebt sich jetzt um 5 Jahre auf Ende 2031. Was bedeutet diese Verschiebung?
9: Ja, auch das ist natürlich ein Fiasko und übrigens dabei ja nochmal die Besonderheit, dass dieses Projekt ja direkt von der Bahn bezahlt wird. Das heißt also, das wird nicht vom Bund bezahlt, sondern das muss die Deutsche Bahn selber bezahlen und das wird also die Stabilität des Konzerns weiter beschädigen. So, was da passiert ist, darüber gibt es momentan nur Gerüchte. Es wird eben gesagt, dass eben der Lieferant, der die Leit- und Sicherungstechnik dort einbaut, nach neuem Standard, dass der eben von den Ressourcen her überfordert ist, dass es dort massive Baufehler gemacht wurden, dass es Projektmanagement-Probleme gab auf DB-Seite und auf Seite des Lieferanten. Also wer da welche Verantwortung trägt, das muss noch geklärt werden. Aber das ist natürlich schon ein ziemliches Fiasko und wie gesagt, es verursacht erhebliche Mehrkosten, betrieblichen Aufwand und es schadet natürlich auch dem Ruf Deutschlands.
11: Das sagt Christian Böttger von der Hochschule für Technik und Wirtschaft Berlin. 3.14 Uhr haben wir es jetzt.
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11: Der bevorstehende NATO-Gipfel in Ankara soll zu einem Erfolg gemacht werden. Das möchte Bundeskanzler Merz in Zusammenarbeit mit großen europäischen Partnerländern. Bei einem Treffen mit den Staats- und Regierungschefs der sogenannten E5-Gruppe in Berlin bekräftigten die 5 Partnerländer ihre Unterstützung für die Ukraine und betonten auch die Bereitschaft, den europäischen Pfeiler in der NATO zu stärken. Aus Berlin, Markus Sambale.
12: Sie stehen da beim Pressetermin im Kanzleramt, als wollten sie allen nochmal zeigen, wir sind die fünf Freunde, Emmanuel und Keir, Donald und Georgia und Friedrich, der Bundeskanzler und Gastgeber.
13: Unsere guten europäischen Partner, ich freue mich sehr, dass ihr heute Abend in Berlin seid.
12: Dass die Europäer an einem Strang ziehen auf internationaler Bühne, das betonen alle fünf Staats- und Regierungschefs. Zuletzt hatte es aber auch geknirscht. Polen und Italien fühlten sich übergangen, denn Kanzler Merz hatte sich zunächst nur mit Frankreich und Großbritannien abgestimmt bei diplomatischen Bemühungen um die Ukraine. Der polnische Ministerpräsident Donald Tusk betont deshalb, dass es ohne die osteuropäischen Länder aus seiner Sicht schwierig wird. Wir werden alles tun, damit die Länder, die direkt bedroht sind von der aggressiven Politik Russlands, also die Länder der Ostflanke, auch in allen Formaten vertreten sind. Beim Fünfertreffen in Berlin bekommt nicht nur die Ukraine weitere Unterstützung versprochen. Es geht vor allem darum, den NATO-Gipfel in zwei Wochen in Ankara vorzubereiten. Über allem schwebt die Frage, ob sich die Europäer noch auf die USA verlassen können. Denn US-Präsident Trump will das amerikanische Engagement in Europa runterfahren. Frankreichs Präsident Macron zeigt sich nach dem jüngsten Treffen mit Trump auf dem G7-Gipfel in Frankreich immerhin optimistisch, spricht von einem Moment der Wiederannäherung zwischen den Europäern und den Amerikanern.
14: Nous sommes dans un moment de reconvergence entre les Européens et les Américains.
12: Doch die italienische Ministerpräsidentin Meloni stellt trotzdem klar, Europa muss seine Verantwortung wahrnehmen in Bezug auf Verteidigung und Sicherheit. Das heißt aus Sicht der fünf Staats- und Regierungschefs auch, mehr Geld ausgeben für Rüstung. Bundeskanzler Merz betont dabei,
13: nationale Alleingänge in unserer Verteidigungspolitik wären ein Irrweg. Wir wollen mehr Zusammenarbeit, transatlantisch und europäisch.
12: Die fünf Staats- und Regierungschefs, sie demonstrieren in Berlin Einigkeit. Einer aus der Runde wird aber bald fehlen, Keir Starmer, der britische Premierminister, der nach innenpolitischem Druck seinen Rücktritt erklärt hat. Ich bin stolz auf die Arbeit der vergangenen zwei Jahre, um unsere Beziehung zu unseren Verbündeten in Europa und auf der ganzen Welt wieder aufzubauen. Starmer bekommt viele warmherzige Worte des Danks von den anderen. Der polnische Regierungschef Tusk lobt sogar, dank Starmers Arbeit habe man eine Weile den Brexit vergessen können.
11: Markus Sambale über das E5-Spitzentreffen im Kanzleramt. Der 25. Juni ist heute Donnerstag und Fahrradfahren in der Stadt kann große Risiken bringen. Etwa unachtsame Kraftfahrer, Baustellen oder Hindernisse auf Radwegen. Offizielle Unfallzahlen zeigen oft nur einen Teil des Problems. In München hat jetzt ein Pilotprojekt begonnen, bei der die App GoBike Gefahrenstellen erfasst, also eine Art Früherkennungssystem. Anna Fries hat mit einem beteiligten Radfahrer gesprochen.
15: Hannes Lerchel fährt jeden Tag mit dem Fahrrad quer durch München zur Arbeit. Dabei erlebt er viele gefährliche Situationen.
16: Also ich habe mindestens einmal am Tag einen Rechtsabbieger, der mich übersieht. Ich habe wahrscheinlich einmal die Woche Situationen, wo ich Vollbremsung machen muss. Das ist normaler Radpendleralltag.
15: Solche Beinahe-Unfälle tauchen in keiner Statistik auf. Lerchel filmt seine Fahrten deshalb seit kurzem mit der App GoBike des Münchner Startups Blossom Edge. Eine KI wertet die Bilder aus und markiert gefährliche Stellen auf einer Karte. Etwa wenn ihm ein Auto den Weg abschneidet oder der Fahrradweg in einer Baustelle endet. Die App speichert dazu ein kurzes Video. Entwickler Dominik Busching und sein Team prüfen die Videos und erstellen auf einer Karte eine Heatmap mit besonders problematischen Orten im Stadtgebiet.
17: Ich hätte gedacht, dass die Infrastruktur insgesamt schon etwas robuster ist. Aber man sieht schon, wenn man sich hier die Karte anschaut, das ist schon übersät noch von roten Stellen. Und das zeigt, wie viel Arbeit da noch zu tun ist.
15: Mitmachen kann jeder. Bisher gibt es die App in London, Amsterdam und München. Weitere bayerische Städte sollen folgen. In München beteiligen sich etwa 400 Radfahrende. Mehr als 900 Gefahrenstellen hat der Anbieter bisher verifiziert. Die Daten zeigen ein Muster.
17: Stellen, die besonders schlecht ausgebaut sind, wo enge Fahrradwege sind, wo Baustellen sind, da kommt es zu sehr vielen Risikosituationen. Was man aber auch sieht, ist, dass Stellen, die gut ausgebaut sind, wo die Radwege breit sind, wo die Stadt die Infrastruktur verbessert hat, deutlich weniger markiert werden. Man sieht auch, dass solche Maßnahmen wirklich Wirkung zeigen.
15: 18.500 Radfahrer wurden im vergangenen Jahr in Bayern verletzt, 600 mehr als davor. 82 kamen ums Leben. Die meisten Unfälle passierten laut dem Innenministerium in München, Nürnberg und Augsburg. Für die Stadt München ist die Unfallstatistik die Handlungsgrundlage. Das greife aber zu kurz, sagt Holger Quick vom Bündnis Radentscheid München.
18: Verbesserungen in der Infrastruktur auf dokumentierte Unfälle zu basieren, das ist für uns ein Unding, weil da ist ein Unfall passiert. Das ist immer eine Stufe zu spät.
15: Die App bietet eine objektive Basis, um gefährliche Stellen zu entschärfen. Radfahrern wie Hannes Lerchel sind solche Gefahrenstellen längst bekannt. Sie hoffen nun, dass die Heatmap tatsächlich zu Verbesserungen führt.
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11: Heute vor 100 Jahren wurde die Lyrikerin und Prosa-Schriftstellerin Ingeborg Bachmann geboren. Katrin Krämer mit einem Porträt.
19: Musik sei das größte Ausdrucksmittel, sagte sie. Und Ingeborg Bachmann spielt Klavier und komponiert, noch bevor sie zu schreiben anfängt. Erhalten geblieben sind aber nur ihre umfangreichen Wortkompositionen.
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19: Die Worte folgen Ingeborg Bachmann und Ingeborg Bachmann verwandelt sie in die ihr eigene hymnische Sprache.
20: Erklär mir, Liebe, dein Hut lüftet sich leis, grüßt, schwebt im Wind, dein unbedeckter Kopf hat's Wolken angetan, dein Herz hat anderswo zu tun, dein Mund verleibt sich neue Sprachen ein, du lachst und weinst und gehst an dir zugrund, was soll dir noch geschehen? Erklär mir, Liebe.
19: 1952 lernt sie beim Dichtertreffen der Gruppe 47 den Komponisten Hans-Werner Henze kennen und folgt ihm nach Ischia und Neapel. Er schreibt die Musik für ihr Hörspiel Die Zikaden, sie das Libretto für seine Oper Der junge Lord. Die Beziehung bleibt eine künstlerische, anders als ihre Liaison mit dem Schweizer Schriftsteller Max Frisch. 4 Jahre lang führen sie eine intensive, zuweilen zerstörerische Liebschaft. Die Trennung stürzt Ingeborg Bachmann in eine tiefe Krise. Als sie sich dann noch in Frischs Roman Mein Name sei Gantenbein wiedererkennt, fühlt sie sich verraten.
20: Die Männer sind unheilbar krank.
19: 1926 kommt Ingeborg in Klagenfurt zur Welt. Kriegsgräuel und den Terror der Nationalsozialisten trägt sie ihr Leben lang mit sich herum und verarbeitet diese Eindrücke immer wieder.
20: Wo Deutschlands Himmel die Erde schwärzt, sucht sein enthaupteter Engel ein Grab für den Hass und reicht dir die Schüssel des Herzens.
19: Bachmann studiert in Wien und promoviert über den Philosophen Martin Heidegger. Sie arbeitet an ihrem ersten Roman und landet als Sekretärin beim österreichischen Rundfunk Rot-Weiß-Rot. Hier wird 1952 ihr erstes Hörspiel gesendet. Als sie dann den Preis der einflussreichen Gruppe 47 für ihre Gedichte Die gestundete Zeit bekommt, steht sie im Licht der Öffentlichkeit. Sie erscheint auf dem Titelblatt des Spiegel, der ihr einen seitenlangen Artikel widmet. 1959 wird sie für Der gute Gott von Manhattan mit dem wichtigen Hörspielpreis der Kriegsblinden ausgezeichnet.
21: Ich kenne Hotels in Boston und in Philadelphia und vielleicht bald in Paris, aber ich kenne keins in New York. Das ist verrückt, nicht wahr?
22: Oh, ich bitte Sie.
20: Die Wahrheit nämlich ist dem Menschen zumutbar,
19: sagt sie in ihrer Dankesrede. Ihre rätselhaft leise Art des Sprechens, die ausdrucksstarken und oft schwer zugänglichen lyrischen Bilder sind eine faszinierende Melange, die ihr die Bezeichnung dichtende Märchenprinzessin einträgt. Aber auch ihr scharfer Intellekt wird gewürdigt. Weniger bekannt ist die lebenslustige Seite der Schriftstellerin, die tanzt und trinkt. Und die vor allem in den Jahren, in denen sie in Rom lebt, Leichtigkeit spürt. Aber die Seelenschwere bleibt ein Teil von ihr. Sie wird tablettenabhängig und stirbt 1973 mit 47 Jahren in ihrer Wohnung in Rom an den Folgen schwerster Brandverletzungen. Wahrscheinlich, weil sie mit einer brennenden Zigarette eingeschlafen ist. Geboren wurde die musikalische Dichterin Ingeborg Bachmann am 25. Juni 1926, heute vor 100 Jahren.
11: Der Stichtag von Katrin Krämer.

0: 3.24 Uhr ist es jetzt.
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0: Und die letzten Vorrundenspiele in Gruppe A, die laufen jetzt auch gerade bei der Fußball-Weltmeisterschaft. Einmal Südafrika gegen Südkorea und dann haben wir bei der Partie Tschechien-Mexiko zwei Seiten. Der Mitgastgeber aus Mexiko ist schon sicher weiter, will sich aber natürlich gut präsentieren zu Hause in Mexico City. Und die Tschechen, ja, die brauchen dringend Punkte. Unser Reporter ist Florian Winkler und gab es schon Torchancen?
2: Ja, aber nur für die Tschechen, denn wir haben es ja gerade gehört, die sind massiv unter Druck, stand jetzt in der Live-Tabelle. Der Gruppe A, die Tschechen mit 2 Pünktchen, wären als Dritter nicht mehr in der K.O.-Phase dann dabei. Die Mexikaner, klar, die müssen sich ein bisschen steigern. 3 Torschüsse haben wir in Mexico City im Aztekenstadion schon gesehen. 3-mal waren es die Tschechen. Also Offensivaktionen, ja, ausbaufähig bis ja Mangelware, zumindest was die klaren Torchancen angeht. Klar, die Mexiko ist eben schon qualifiziert, will sich aber natürlich im eigenen Stadion vor eigenem Publikum nochmal genau so präsentieren wie bisher, mit Erfolg, mit Toren und dann am besten hier mit 3 Siegen aus der Gruppe A dann in die K.O.-Phase einziehen. Die Tschechen müssen sich steigern, sonst war es das mit der WM für diese Mannschaft beim Spielstand von 0-0. Der gleiche übrigens auch bei Tschechien gegen, Republik Südafrika gegen Südkorea. Also Südafrika gegen Südkorea 0-0, noch keine Tore. Auch da natürlich der Druck ganz klar bei den Südafrikanern. Die Südkoreaner könnten mit diesem einen Zähler gut leben, wären damit auch in der K.O.-Phase.
0: Florian Winkler bleibt vor uns am Ball. Einmal bei der Partie Tschechien-Mexiko, meldet sich natürlich nachher nochmal und guckt auch auf Südafrika, Südkorea, denn das sind eben die letzten Spiele in dieser Gruppe A in der Vorrunde. Und außerdem haben wir noch Folgendes gehabt. Gruppe C vorhin gespielt und Schottland hatte da Brasilien unterlegen, ne? 0-3, Marokko, Haiti 4-2. Da also folgende Situation: Brasilien und Marokko sicher weiter im 16. Finale und Schottland auf Rang 3 kann noch hoffen und muss gucken, wie das Ganze sich entwickelt, denn es gibt ja noch einige weitere Spiele und die besten 8 jeweils aus den Gruppen auf Platz 3, die werden es dann auch noch weiterhin schaffen. Und was noch? Auch der dritte Gastgeber hat den Sprung in die K.O.-Runde der Fußball-WM geschafft und das weiß Mats Mikkelsen.
3: Allerdings nicht so wie gewünscht. Kanada hat das Spiel gegen die Schweiz mit 1-2 verloren, ist trotz der Niederlage weiter, hat aber den Heimvorteil verspielt. Als Gruppenerster hätten die Kanadier ihr 16. Finale in Vancouver ausgetragen. Als Zweiter reisen sie nun nach Los Angeles. Die Schweizer führten 2-0. Kanada kam nach dem Anschlusstreffer in der zweiten Hälfte nochmal ins Spiel. ARD-Experte Robin Gosens sah aber eine kanadische Mannschaft, die nach 2 guten Spielen zum Start Druck spürte.
4: Ja, natürlich. Wenn die Erfolge da sind, dann kommt immer die Erwartungshaltung mit dazu. Die Fans denken auf einmal, hier könnte wirklich was gehen. Dann hat der Trainer das natürlich auch so ein bisschen unterstrichen durch seine Aussagen, hat gesagt, wir sind jetzt eine Fußballnation, wir wollen angreifen. Wir können oder haben schon Geschichte geschrieben und das weckt natürlich Erwartungshaltung. Und Erwartungshaltung hat natürlich auch immer den Nachteil, leider Gottes, dass da dann auch wieder viel Raum für Enttäuschung quasi ist, wenn man diese Erwartung nicht erfüllt. Und gerade in den ersten 70 Minuten war das leider aus kanadischer Sicht ein etwas enttäuschender Auftritt.
3: Die Kanadier reisen also nach L.A., spielen dort am Sonntag um 21 Uhr deutscher Zeit ihr 16. Finale. Die Schweizer dürfen in Vancouver bleiben und haben eine Woche lang Pause bis zum nächsten Spiel. Die Belohnung für den Gruppensieg. Bosnien gewann im Parallelspiel gegen Katar 3-1. Katar ist ausgeschieden. Die Bosnier müssen nun tagelang warten, bis die anderen Gruppen beendet sind. Erst dann wissen sie, ob sie zu den 8 besten Gruppen Dritten gehören. In der WM-Qualifikation hatte das Team ja Italien besiegt. Bisher war der WM-Auftritt der Bosnier noch nicht wirklich überzeugend, findet unser Reporter André Siems.
5: Die kamen also so ein bisschen als Wundertüte zu dieser Weltmeisterschaft und haben es aber jetzt außer heute mal gegen Katar, und das ist jetzt wahrlich kein großer Gradmesser, nicht so gezeigt. Am Anfang ganz gut angefangen, gegen Kanada mit 1-0 damals da geführt, dann aber auch stark nachgelassen, nur verteidigt, nach vorne ist nichts gegangen und dann noch den Ausgleich bekommen. Jetzt haben sie 4 Punkte, jetzt sieht es nicht so schlecht aus, dass sie ins 16. Finale kommen. Und jetzt drehe ich es mal, komme vom Negativen ins Positive. Kommen sie ins 16. Finale, ist das natürlich für diese Nation ein Riesending. Sind zum 2. Mal bei einer Weltmeisterschaft dabei, wären dann zum 1. Mal in der K.O.-Runde. Das können sie sich schon aufs Revier heften.
3: Es sieht also ganz gut aus für das Team um Schalke-Stürmer Edin Dzeko, das realistische Chancen auf die K.O.-Runde hat. Wie wird die olympische Bewegung zukunftsfähig? Diese Frage treibt das Internationale Olympische Komitee um. Aktuell auf der Generalversammlung in Lausanne. Es ging in der olympischen Welt mal wieder ums Geld. Markus Tepper berichtet.
6: Das IOC gibt in der Dauerdebatte um die Entlohnung olympischer Athleten nach. Jeder Teilnehmende an Olympischen Spielen kann künftig einen Zuschuss von $10.000 beantragen. Das sind umgerechnet etwa 8.800 Euro. Die Regelung gilt auch rückwirkend für die Olympischen Winterspiele in Mailand, Cortina. Daneben legte das IOC den Fahrplan für die Vergabe der Olympischen Sommerspiele 2036 fest. Diese sollen im Sommer 2029 vergeben werden. Vor der Vergabe gibt es ab dem kommenden März einen zweijährigen Auswahl- und Prüfprozess. Wichtig für den Deutschen Olympischen Sportbund, der Ende September entscheidet, ob er Berlin, München oder die Region Köln-Rhein-Ruhr hierfür ins Rennen schickt. Schließlich beschloss die IOC-Vollversammlung, das olympische Sportprogramm künftig flexibler, moderner und auch schlanker zu gestalten.
3: Es ist heiß in Deutschland. Davon betroffen sind auch sportliche Großveranstaltungen. Eine davon fällt am kommenden Sonntag aus. Der Halbmarathon in Hamburg mit fast 25.000 Läuferinnen und Läufern wird wegen der Hitze verschoben. Bis zu 37 Grad werden am Wochenende in Hamburg erwartet. Ein neuer Termin für den Halbmarathon steht noch nicht fest.
0: Mats Nicholson mit dem Blick auf den Sport.
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7: Um gleich 3.31 Uhr mit Wolfgang Berger. Seit dem Start des neuen Wehrdienstes Mitte Januar verzeichnet die Bundeswehr einen deutlichen Anstieg bei den Bewerbungen und Neueinstellungen. Im laufenden Jahr seien bislang fast 40.000 Bewerbungen eingegangen, teilte das Verteidigungsministerium mit. Das sei ein Plus von rund 24% im Vergleich zum Vorjahreszeitraum. Die Zahl der Neueinstellungen sei um 13% auf rund 11.000 gestiegen. Die sogenannte E5-Gruppe hat sich in Berlin auf den anstehenden NATO-Gipfel in Ankara vorbereitet. Bundeskanzler Merz hatte die Staats- und Regierungschefs Frankreichs, Großbritanniens, Italiens und Polens eingeladen. Aus Berlin Dagmar Pepping.
8: Wir wollen diesen wichtigen Gipfel gemeinsam zu einem Erfolg machen, sagt Kanzler Merz. Das diene der Sicherheit in gefährlichen Zeiten. Weitere Botschaft: eine Erneuerung der NATO mit einem stärkeren europäischen Pfeiler. Dazu gehören steigende Ausgaben für Verteidigung und eine stärkere Zusammenarbeit. Außerdem will man in Ankara ein starkes Zeichen der Unterstützung für die Ukraine setzen. Die Bundesregierung schlägt vor, dass die europäischen NATO-Länder Kiew eine starke Finanzierungszusage geben sollen. Es werde Zeit, in Friedensverhandlungen einzutreten, sagte Merz in Richtung Russland.
7: Im Bundestag werden die Abgeordneten heute über mögliche gesetzliche Änderungen beim Thema Organspende beraten. Ziel ist es, die Zahl der Organspenden in Deutschland zu erhöhen. Aus Berlin Isabel Karas.
9: Eine Gruppe von Abgeordneten möchte die sogenannte Widerspruchsregelung einführen. Danach würde grundsätzlich jede volljährige, einwilligungsfähige Person automatisch als Organspenderin oder Organspender gelten, sofern sie nicht ausdrücklich widerspricht. Die zweite fraktionsübergreifende Gruppe will an der derzeit geltenden Entscheidungslösung festhalten. Demnach dürfen Organe nur dann entnommen werden, wenn die verstorbene Person zu Lebzeiten zugestimmt hat. Liegt keine Erklärung vor, müssen Angehörige den mutmaßlichen Willen der verstorbenen Person einschätzen.
7: 3 Tage nach der Präsidentenwahl in Kolumbien hat der linke Kandidat Iván Cepeda seine Niederlage eingeräumt. Cepeda erklärte, er erkenne das Ergebnis aus demokratischer Verantwortung an. Zuvor hatte er eine offizielle Überprüfung der Stimmen abwarten wollen. Nach vorläufigen Angaben der Wahlbehörde gewann der konservative Kandidat Abelardo de la Espriella die Stichwahl knapp. Der von US-Präsident Donald Trump unterstützte Politiker soll am 7. August die Nachfolge des linken Staatschefs Gustavo Petro antreten. Das Wetter in Deutschland. Tagsüber sonnig und trocken, Höchstwerte im Norden 27 bis 33 Grad, sonst 34 bis 40 Grad. Am Freitag heiter, im Westen später ein paar Schauer und Gewitter, 31 bis 40 Grad. Am Samstag viel Sonne, vor allem im Westen örtlich Schauer und Gewitter, 31 bis 41 Grad, auf den Inseln etwas kühler. Das waren die Nachrichten.
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0: Keine aktuellen Meldungen, kommen Sie alle gut und sicher an.
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0: Mit Birgit Hasselbusch willkommen. Seit Jahren hat der Westen die russische Schattenflotte im Blick. Die Tanker, die für Russland Öl durch die Welt transportieren. Beobachten ja, aber die Flotte gilt als unantastbar. Bis europäische Staaten begannen, einzelne Schiffe festzusetzen. Ein Vorgang, der etwa an Bord dieser Tanker verändert hat. Denn was? Darum geht es in den kommenden gut 20 Minuten in der aktuellen Folge von 11KM, dem Tagesschau-Podcast mit Kevin Ebert.
10: Ein riesiger Datensatz hält den Schatten über der Flotte jetzt auf. Es sind Daten, die zeigen, wie Russland strategisch auf den Druck des Westens reagiert. Daten, die sie gerne geheim gehalten hätten. Investigativjournalist Antonius Kempmann vom NDR recherchiert seit Jahren zur Schattenflotte. Ihm, zusammen mit Kolleginnen und Kollegen aus ganz Europa, ist es gelungen, durch die Daten in das bisher geheime Innenleben der Tanker zu schauen. Dabei stellen sie fest, an Bord sind vermehrt Männer mit Kampferfahrung, die offenbar nicht nur die Schiffe schützen sollen. Und wie reagiert der Westen? Hallo Antonius, schön, dass du da bist.
11: Hallo Kevin, vielen Dank, dass ich da sein darf. Es ist Dezember 2025, da ist ein Tanker der russischen Schattenflotte fernab von dem Kriegsgebiet Ukraine-Russland, nämlich im Mittelmeer, von Drohnen angegriffen worden, von ukrainischen Drohnen. Wir konnten erstmals Sicherheitsleute identifizieren, die an Bord dieses Tankers gearbeitet haben. Das ist ein Mann, den haben wir intern Juri genannt, der heißt eigentlich anders. Hauptberuflich macht er Sicherheit auf Öltankern, also der ist sehr viel unterwegs, war auf vielen Fahrten unterwegs. Und er ist natürlich jetzt kein Freund dieser Angriffe gewesen. Und er hat es so geschildert, dass die Feinde dieses Schiff beschossen haben und dass seine Aufgabe war, den Impact auf das Schiff so gering wie möglich zu halten. Als wir mit Juri gesprochen haben, haben wir schon den Eindruck gewonnen, dass er sieht seine Aufgabe darin, vor allen Dingen die Crew zu disziplinieren und dafür zu sorgen, dass das Schiff sozusagen auf Kurs bleibt. Das heißt, er hat diese ganzen Ereignisse aus russischer Sicht geschildert. Diese Schattenflotte ist extra so angelegt, dass es sehr schwierig ist, Dinge über sie rauszufinden. In dieser Recherche konnten wir erstmals einen Überblick über das Personal der Schattenflotte bekommen. Wir konnten Besatzungen identifizieren, die an Bord von Schattenflottentankern waren, die in besondere Ereignisse verwickelt waren.
10: Antonius, jetzt haben wir ja bei 11KM auch mit dir schon oft über die sogenannte russische Schattenflotte gesprochen. Und wir haben da natürlich auch immer erklärt, was hinter der Schattenflotte steckt. Vielleicht in wenigen Worten, kurz und prägnant, kannst du es nochmal sagen, was ist denn die russische Schattenflotte überhaupt?
11: Die russische Schattenflotte ist eine Flotte von Tankern, zu der wir so ungefähr 700 Öltanker zählen. Also seit dem russischen Angriffskrieg auf die Ukraine ist ja Russland mit vielen Sanktionen belegt und diese Schattenflotte ist ein Instrument, um diese gewaltigen Mengen Öl, die Russland aus dem Boden holt, unter Umgehung dieser Sanktionen in die Welt zu verkaufen und diese wichtige, sehr, sehr wichtige Einnahmequelle für Russland weiter am Sprudeln zu halten. Wir gehen davon aus, dass die Tanker der Schattenflotte monatlich so 7 bis 10 Milliarden US-Dollar in die russische Staatskasse spülen. Es geht also um wirklich viel Geld.
10: Und jetzt ist eben das Neue, dass ihr signifikante Informationen auch von Crews der Schattenflotte habt. Das ist hochspannend, gerade aus so einer Recherchesicht. Wie seid ihr da vorgegangen bei der Recherche? Weil das ist ja wirklich also ein Gefilde, in dem kann man jetzt nicht gerade irgendwie ganz frei fischen.
11: Genau so ist es. Das sind Schiffe, bei denen wir nie wussten, wer fährt da eigentlich drauf. Durch einen Datensatz des Dossier Center, das ist eine NGO, die einem russischen Oppositionellen, Khodorkovsky, nahesteht, konnten wir nun auf einmal sozusagen die den Schatten lüften und konnten über einen Zeitraum von fast 4 Jahren das komplette Personal sehen, das auf diesen Tankern ihren Dienst verrichtet. Mhm. Und dadurch konnten wir viele Informationen kriegen zu, welche Nationalitäten arbeiten auf den Schiffen, was für Ausbildung haben die, wer sind die Leute, die da sonst noch mitfahren, zusätzlich zu den Crews.
10: Mhm. Also ihr habt dann herausfinden können, wer da drauf ist. Das ist das eine, dann wirklich mit den Leuten zu sprechen, ist das andere. Wie seid ihr mit der Crew in Kontakt gekommen?
11: Durch das Datenleck haben wir Namen und persönliche Informationen zu den Leuten gefunden und dann haben wir uns auf die Suche begeben, in öffentlich einsehbaren Datenbanken, in Social Media nach den Leuten zu suchen.
10: Also Schattenflotte, der Name, der sagt ja schon recht viel aus. Es gibt einige dunkle Flecken, man weiß vielleicht nicht ganz so viel. Was wissen wir jetzt aber mehr?
11: Wir sehen das zum Beispiel bei der Entwicklung mit den Sicherheitsleuten. In den ersten Jahren, die wir uns angeschaut haben, also 2023 und 2024, da haben wir ganz vereinzelte Fahrten der Schattenflotte, wo mal ein oder zwei Sicherheitsleute an Bord sind. Aber das ist ein absolutes Randphänomen, das ist nicht wichtig.
12: Und ab Beginn des Jahres 2025, da nehmen die Fahrten, auf denen Sicherheitsleute eingesetzt sind, plötzlich sprunghaft zu. Und das ist nach unserer Lesart die Reaktion der Schattenflotte darauf, dass sie auf einmal strenger kontrolliert werden von westlichen Staaten, also dass europäische Staaten anfangen, Tanker zu kontrollieren, zu boarden, teilweise festzusetzen, auch die Crews mal zu verhaften. Also das sehen wir als unmittelbare Reaktion darauf. Was wir wissen, ist, dass die allermeisten dieser Sicherheitsleute einen militärischen Hintergrund haben oder so, einen Sicherheitshintergrund haben. Das heißt, das sind Leute, die zu großen Teilen mal zu irgendeiner Zeit in ihrem Leben im russischen Militär waren. Das heißt, auf jeden Fall Leute, die wissen, wie man mit einer Waffe umgeht.

0: Schaden an der Stromleitung Estlink 2 zwischen Finnland und Estland verursacht zu haben.
1: Finnland setzt das Schiff fest. Und das ist das erste Mal, dass ein russischer Schattenflottetanker überhaupt festgesetzt wird. Und in der Folge, vielleicht auch ermutigt davon, fangen dann andere Länder an, wie zum Beispiel Frankreich oder Estland, später dann auch Großbritannien, auch mit Hubschraubern an diese Tanker ranzufliegen und dann in so sehr medienwirksamen Operationen Spezialkräfte auf die Tanker runterzulassen und dann die Kontrolle über diese Schiffe zu übernehmen. Mittlerweile gibt es eine Liste von fast 10 Ländern, die Tanker der russischen Schattenflotte beschlagnahmt oder zumindest angehalten haben. Und das ist natürlich eine Bedrohung für die Schattenflotte, dass sie auf einmal sozusagen kritischer und härter angefasst wird. Und darauf muss sie reagieren. Und die Reaktion darauf, das sind diese Sicherheitsleute unserer Meinung nach.
2: Und was machen die an Bord?
1: Unsere Recherchen haben uns darin bestärkt zu sagen, die haben eigentlich zwei Funktionen gleichzeitig. Sie wirken nach innen und nach außen. Sie disziplinieren die Crew und verhindern, dass die Crew vorschnell kooperiert mit westlichen Staaten. Also was relativ erwartbar ist, so für einen Schattenflottetanker, ist, dass bei der Vorbeifahrt an einem westlichen Staat sich die Küstenwache meldet und sagt, wir hätten jetzt gerne mal die Papiere oder wir brauchen Angaben von Ihnen über die Ladung oder so und so weiter. Und da gibt es immer verschiedene Arten, wie man darauf reagiert. Man kann entweder kooperieren oder man kann auch einfach versuchen, nicht zu kooperieren und einfach weiterzufahren. Auch dieser Juri, von dem wir vorhin einmal sprachen, hat uns von zwei Ereignissen erzählt, wo zwei Schattenflottetanker angesprochen wurden. Und in dem einen Ereignis, da hat dann der Kapitän kooperiert mit den Behörden und hat sozusagen diese Kontrolle erlaubt. In einem anderen Fall hat der Kapitän einfach Vollgas gegeben und hat versucht, sich der Maßnahme zu entziehen. Und aus Juris Sicht war die zweite Option die richtige, dass er gesagt hat, also so musst du es machen, du musst dann also gar nicht kooperieren, wegfahren sozusagen, entzieh dich dem und so. Das war ganz klar seine Marschroute.
2: Gibt's denn auch noch andere Quellen, vielleicht Personen, die euch noch erzählt haben, wie es auf diesen Schiffen zugeht, jetzt mal abgesehen von den Crews, mit denen ihr gesprochen habt?
1: Es gibt nur sehr wenige Leute, die überhaupt Kontakt haben und Einblick haben in das Leben auf diesen Schattenflottetankern. Und eine kleine Gruppe, die das aber doch hat, das sind Lotsen, die an verschiedenen Stellen auf der Welt, also an schwierigen Meerespassagen, an Bord gehen, um den Tankern zu helfen. Also zum Beispiel durch Meerengen oder durch sehr flache Stellen durchzunavigieren. Lotsen sind immer Leute von vor Ort, die sich auskennen mit den lokalen Begebenheiten. Die gehen dann für einige Stunden an Bord und helfen dem Kapitän, schwierige Meerespassagen zu navigieren. Und diese Lotsen kriegen kurz einen Einblick in das Leben auf dem Schiff und in die Kontrollstrukturen. Und die haben uns erzählt, dass dieses plötzliche Auftauchen der Sicherheitsleute die Hierarchien auf dem Schiff total verändert hat. Also das Normale ist ja, der Kapitän ist sozusagen der Chef von allem, der trifft die letzten Entscheidungen auf dem Schiff, der ist der Ansprechpartner. Und dann erzählten uns die Lotsen, gibt es auf einmal diese neue Gruppe von Sicherheitsleuten, die sehr autoritär auftreten und die in der Wahrnehmung der Lotsen sogar noch in der Hierarchie über dem Kapitän stehen. Die also dem Kapitän sagen, was er zu tun hat, welche Route er zu fahren hat, was er auf Funksprüche zu antworten hat und so weiter. Das heißt, für die Lotsen war das immer klar, das sind die neuen Chefs an Bord, das sind die, die die Richtung vorgeben.
2: Ach, spannend. Habt ihr denn, Antonius, auch die russischen Behörden konfrontiert und um ein Statement gebeten?
1: Ja, natürlich. Wir haben das ja in einer internationalen Kooperation recherchiert, dieses Thema. Und wir haben mit allen Partnern gemeinsam natürlich verschiedene Stellen in Russland angefragt dazu und haben um Stellungnahme gebeten, auch um unsere Rechercheergebnisse nochmal gegenzuchecken. Auf diese Anfrage haben wir aber keine Antwort bekommen.
2: Also ich glaube, wir können festhalten, Russland will es im Westen schwerer machen, die Schiffe der Schattenflotte zu kontrollieren bzw. dann zu beschlagnahmen. Aber vor ein paar Tagen hat Großbritannien ja gerade erst wieder ein Schiff geentert, der Schattenflotte.
0: Auf der Social-Media-Plattform X schrieb der britische Labour-Premierminister Keir Starmer, er habe die Streitkräfte in den frühen Morgenstunden angewiesen, einen Öltanker der russischen Schattenflotte abzufangen, der versucht habe, den Ärmelkanal zu durchqueren.
2: Also geht die russische Strategie doch nicht so auf, frage ich mich da.
1: Also ja und nein. Wir müssen jetzt einen kleinen Exkurs machen, wann es möglich ist, ein Schiff zu entern. Ich versuche das so schlank wie möglich zu machen, aber es ist sehr interessant.
2: Ja.
1: Es gibt ein grundlegendes Prinzip in der internationalen Schifffahrt. Und das heißt, jedes Schiff, was sich auf friedlicher Durchfahrt befindet, darf erstmal überall langfahren. Vorausgesetzt, dieses Schiff hat die Flagge eines Landes. Das heißt, das ist ein Recht, was sich Länder gegenseitig geben, Das gilt nicht originär für Schiffe. Ich kann also jetzt nicht einfach in ein Schiff steigen und losfahren und sagen, ich habe das Recht auf friedliche Durchfahrt, sondern es gibt einen großen Vertrag, der heißt UNCLOS, wo

0: alle Staaten gegenseitig das Recht einräumen und sagen, wenn ein Schiff deine Flagge trägt, dann darf es bei uns erstmal durch alle Gewässer friedlich durchfahren. Das heißt im Umkehrschluss aber auch, wenn ein Schiff keine Flagge hat, dann hat es dieses Recht auf friedliche Durchfahrt nicht. Das heißt, wenn ein Staat, der einen Tanker kontrollieren möchte, wenn der Hinweise darauf hat, dass dieses Schiff gar nicht richtig beflaggt ist, dann gibt es ein kurzes Fenster, wo es sagen kann, hier könnte ich eine Kontrolle machen, hier könnte ich sogar an Bord gehen. Denn nach Seerecht ist es so, wenn ich an Bord gehen möchte eines Schiffes, dann brauche ich dafür die Zustimmung des Flaggenstaates. Ohne ist es nicht möglich.
1: Okay, und wenn ein Schiff keine Flagge hat, dann entfällt natürlich auch diese Zustimmungsklausel, weil es keine Flagge gibt.
0: Genau so ist es. Und in diesem Fall dieses Tankers Smyrtos, der im Ärmelkanal von den Briten angehalten wurde, da ist es so, kurz vor dieser Maßnahme hat der Flaggenstaat, in diesem Fall war das Kamerun, eine Veröffentlichung rausgegeben, hat gesagt, folgende Schiffe sind jetzt nicht mehr bei uns beflaggt. Und in dieser Liste war auch die Smyrtos. Das heißt, Kamerun hat der Smyrtos die Flagge entzogen und kurz danach haben die Briten zugeschlagen und haben die Gelegenheit genutzt und haben diesen Tanker betreten. Denn es ist schon noch so, dass die Staaten versuchen, wenn es möglich ist, sich an die Regeln dieses Seerechts zu halten. Was interessant ist, dass das doch noch so eine bindende Wirkung hat. Das heißt, man wartet eher, bis ein Schiff vorbeikommt, wo etwas mit der Flagge nicht stimmt, bevor man dann eine Maßnahme macht. Jetzt aber, wo vermehrt Druck auf die Schattenflotte ausgeübt wird, wo Schiffe angehalten werden, wo Schiffe auf einmal angegriffen werden oder so weiter, da muss sich Russland fragen, sind diese Schiffe nicht sicherer, wenn wir sie unter unseren Schutz nehmen? Wenn wir also zum Beispiel die russische Flagge dran hängen, wenn wir russische Crews draufpacken. Eine Reaktion auf den zunehmenden Druck auf die Schattenflotte, die wir sehen, ist, dass die Crews auch viel russischer werden.
1: Welche Daten konntet ihr denn finden, die diese Veränderung belegen?
0: Wir haben uns das einmal bei so den Kapitänen und den ersten Offizieren uns angeschaut. Das erste Jahr in unserem Datensatz, also 2023, da sind nicht mal ein Drittel der Kapitäne russischer Nationalität. Und dann Ende 25, also nur knapp zwei Jahre später, da sind auf einmal fast 80% der Kapitäne schon russisch. Bei allem, was wir so aus den Sicherheitsbehörden hören, ist es so, wenn dieses Schiff erkennbar Russland untersteht, dann gibt es eine größere Zurückhaltung beim Umgang mit diesem Schiff.
1: Also warum fahren die Schattenflotte-Schiffe nicht einfach relativ offensiv unter russischer Flagge?
0: Das ist eine sehr gute Frage. Die russische Flagge bietet auf jeden Fall einen Schutz, weil klar ist, da sind Staaten viel vorsichtiger. Und es ist auch klar, dass Russland natürlich nie zustimmen wird, dass diese Tanker dann gebordet werden zum Beispiel. Das heißt, das könnte jetzt sozusagen die naheliegende Lösung sein, dass man sagt, wir kleben einfach 700 russische Flaggen auf die Schattenflotte, dann ist alles gut. Allerdings ist es ja auch so, dass Russland sich gerade im Krieg mit der Ukraine befindet und Russland mit vielen Sanktionen belegt ist. Und die Schattenflotte jetzt auf einmal russisch zu machen, erkennbar russisch zu machen, hätte zwei große Nachteile. Zum einen machen sich die Tanker damit natürlich auch zur Zielscheibe für ukrainische Angriffe.
2: Führerlos treibt der havarierte russische Tanker Arctic Metagas im Mittelmeer, seit er vor fast zwei Wochen beschädigt wurde. Moskau wirft der Ukraine vor, das Schiff mit Drohnen attackiert zu haben. EU und USA rechnen es der sogenannten russischen Schattenflotte zu.
0: Und zum anderen ist es so, dass durch dieses doch mittlerweile sehr große Sanktionsregime, mit dem Russland jetzt zu kämpfen hat, dass also viele westliche Staaten Russland mit umfassenden Sanktionen belegt haben, wird es für diese Schiffe dann auch noch schwerer, Dienstleistungen einzukaufen, also was jedes Schiff braucht, so wie jedes Auto. Das muss in die Wartung, das braucht ein Ersatzteil, das muss tanken, das muss auch ganz einfach Essen kaufen. Also die Crews müssen versorgt werden. Und in dem Augenblick, wo ein Schiff unter dieses Sanktionsregime fällt, ist es schwieriger, einfach die grundlegenden Dinge, die ein Schiff tun muss, zu tun. Das wird einfach, das Leben wird komplizierter für ein Schiff.
1: Also es wird komplizierter, deswegen hat man ja eigentlich diese Schattenflotte überhaupt erstmal aus dem Boden gestampft. Das auf der einen Seite, auf der anderen Seite steht aber schon, um das nochmal festzuhalten, dass die russische Flagge schon auch, wie du sagst, Schutz gewährleisten kann.
0: Die russische Flagge bietet auf jeden Fall erstmal Schutz. Das ist auch etwas, was wir jetzt gerade sehen in europäischen Gewässern. Nach diesem Vorfall im Ärmelkanal, wo dieses Schiff, was dann ohne Flagge fuhr, gestoppt wurde.
1: Okay, also wir sitzen ja jetzt hier zusammen 6 Tage nach der Festsetzung der Smyrtos. Wie viele Schiffe, Antonius, fahren denn jetzt aktuell durch den Kanal?
0: Also wir können das hier einmal ja live schauen. Wir haben uns so einen Tracker gebaut, wo wir sehen, wo die 700 Tanker der Schattenflotte gerade auf den Weltmeeren unterwegs sind. Wir können sehen, ob sie fahren oder ob sie stehen und in welche Richtung sie fahren. Und da habe ich jetzt hier so eine einfach eine Europakarte vor mir und sehe ganz viele Punkte mit Pfeilen, da sehe ich, in welche Richtung diese Schiffe fahren. Und da sieht man seit dieser Beschlagnahmung dieses Tankers durch die Briten am 13. Juni, also in der Nacht, da haben wir eine sofortige Reaktion gesehen, dass die anderen Tanker, die in der Nähe waren, alle abdrehen, um nicht auch in eine Maßnahme zu geraten.
1: Ja, also Russland nimmt teure Umwege für seine Schattenflotte in Kauf und hat auf ihren Schiffen jetzt immer mehr Sicherheitskräfte mit an Bord, um den Westen abzuschrecken. Der internationale Druck, der scheint also Wirkung zu zeigen, verbuchen die westlichen Staaten, wie zum Beispiel Deutschland, das als Erfolg.
0: Wir haben uns im politischen Berlin umgehört, wie der Blick aktuell gerade auf die Schattenflotte ist. Da haben wir mit Marc Henrichmann gesprochen, der ist Parlamentarier für die CDU und der hat eine sehr besondere Stellung im Bundestag, weil er Vorsitzender des Parlamentarischen Kontrollgremiums ist für die Kontrolle der Nachrichtendienste. Das heißt, das ist jemand, der, glaube ich, einen sehr informierten Blick hat auf die Schattenflotte und der sieht die aktuellen Veränderungen schon auf Antwort auf diesen zunehmenden Druck, der auf der Schattenflotte lastet.
3: Dass Russland jetzt bewaffnetes Personal einsetzt, um Crews zu disziplinieren oder gleich auf eigenes Personal setzt, zeigt auch da, wie kritisch die Situation für Putins Russland gerade ist.
0: Wir haben einmal mit einer großen europäischen Reederei gesprochen und da wurde auch nochmal klar, dass natürlich auch europäische wirtschaftliche Interessen im Hintergrund stehen. Da sagte ein Vertreter einer großen Reederei zu uns, er sagte, na, was meint ihr denn, was passiert, wenn wir jetzt anfangen, hier die russischen Tanker anzuhalten? Dann dauert es eine Viertelstunde und dann werden unsere Schiffe in der Straße von Malakka angehalten. Mhm. Das heißt, Staaten sind sehr vorsichtig darin, in diesen internationalen Schiffsverkehr einzugreifen, weil der natürlich unheimlich wichtig ist für die Weltwirtschaft, wie wir jetzt auch gerade im Iran-Krieg sehen. Da haben alle sehr spitze Finger.
1: Mhm. Aber so eine ganz klare Strategie, so hört sich das nicht an. Du als jemand, der sich echt gut damit auskennt und schon viel dazu recherchiert hat, würdest du sagen, es braucht aber eine klare Linie, eine einheitliche europäische Strategie?
0: Das ist eine komplexe Lage. Wir wissen, wie sensibel Energieverfügbarkeit ist für alle Staaten und wie sensibel auch Staaten auf Veränderungen im Ölpreis reagieren. Das heißt, es könnte auch so eine Art Kompromiss sein, dass man sagt, wir setzen einzelne Nadelstiche, wir machen diesen Handel etwas unattraktiver, etwas teurer. Aber wir gehen jetzt nicht so weit, die Ostsee zu blockieren für diese Schiffe, denn dann würde auf einmal doch eine gehörige Menge Öl auf dem Weltmarkt fehlen. Das könnte zu unvorhersehbaren Konsequenzen führen. Also das ist so etwas ein Tanzen auf dem Eis und ich glaube, der Versuch, mehrere Dinge gleichzeitig zu tun.
1: Antonius, am Ende habe ich die Frage der Fragen für dich. Wir haben ja immer wieder jetzt schon drüber gesprochen, dass die Schattenflotte immer sichtbarer, also weniger schattig wird. Aber du sagst auf der anderen Seite, das ist ein sehr reaktives Gebilde, so ein kleiner Mikrokosmos, der sich immer verändern kann. Trotzdem ist das, was wir jetzt erleben, diese ganze Entwicklung, die Kontrollen, der Druck des Westens, die Reaktion Russlands, ist das der Anfang vom Ende der Schattenflotte?
0: Also wir glauben nicht, dass es das Anfang vom Ende ist, denn die Schattenflotte erfüllt eine ganz zentrale Aufgabe für Russland. Sie exportiert russisches Öl und dadurch ist sie für die russische Staatskasse extrem wichtig. Russland ist auf diese Schiffe angewiesen.
1: Auch für die Kriegskasse?
0: Auch für die Kriegskasse natürlich, genauso ist es. Russland ist gerade in einer schwierigen wirtschaftlichen Situation, jetzt nach einem jahrelangen Krieg gegen die Ukraine und steigenden Zinsen und schwindenden Exporten. Das heißt, das ist wirklich eine Lebenslinie für den russischen Staat. Und deswegen glauben wir, dass es die Schattenflotte in irgendeiner Form immer geben wird, denn dieses Öl muss verkauft werden. Und es gibt auch Leute auf der Welt, die dieses Öl kaufen, wie zum Beispiel indische Kunden und chinesische Kunden. Was man aber sagen muss, ist, dass das Geschäftsmodell Schattenflotte dadurch sehr viel teurer und auch unattraktiver für Russland wird. Wenn also die Planbarkeit fehlt, wenn man nicht mehr sicher sein kann, dass eine Öllieferung wirklich ankommt, dann ist es natürlich viel schwieriger, dafür Abnehmer zu finden. Es ist schwieriger, diese Ladung zu versichern. Es ist natürlich auch immer schwieriger, Crews zu finden, wenn die Crews damit rechnen müssen, dass sie ständig in irgendwelche Beschlagnahmungen geraten. Das heißt, das wird weiter ein Katz-und-Maus-Spiel bleiben. Es wird immer wieder den Versuch geben, die Schattenflotte einzuhegen. Es wird immer wieder eine Reaktion geben. Vielleicht ist es auch irgendwann keine Schattenflotte mehr, sondern nur noch eine Flotte. Aber dass es diese Hunderte von Schiffe braucht, um diese riesigen Mengen russischen Öls in die Welt zu verkaufen, das ist, glaube ich, unbestritten. Es gibt zurzeit keine Alternative dazu. Deswegen glauben wir, dass uns diese Flotte noch eine ganze Weile begleiten wird.
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4: Und da schauen wir wieder mal zur Gruppe A, denn es ist spannend bei den letzten Vorrundenpartien. Südafrika, Südkorea einmal und Mexiko, ja, ist schon sicher weiter, spielt in Mexico City gegen Tschechien. Und die stehen mit Blick auf die Tabelle enorm unter Lieferdruck. Florian Winkler, momentan ist ja Halbzeitpause, aber wie ist es denn? Wer will es denn mehr?
5: Aktuell keiner von beiden, wenn man das zumindest auf das Spiel der Mexikaner gegen die Tschechen so ein bisschen runterbricht. Ja, 0:0 zur Pause. Beide Seiten mit kaum klaren Abschüssen. Also dementsprechend natürlich keine Tore. Große spielerische Highlights. Ja, die gab es eigentlich auch kaum zu sehen, muss man ganz klar so sagen. Die Tschechen ja hier und da bemüht mit Abschlüssen, aber die überhaupt keine Torgefahr ausgestrahlt haben. Es muss gerade von den Tschechen, du hast es gesagt, deutlich mehr kommen, denn anders als der Gastgeber brauchen die Osteuropäer unbedingt ein Tor und vor allen Dingen ja, Punkte zum Weiterkommen. Wenn wir auf die Tabelle aktuell blicken, auf die sogenannte Live-Tabelle der Gruppe A, Mexiko 7 Punkte, ist also eh schon ja durch und war auch vor der Partie schon qualifiziert für die K.O.-Phase. Südkorea mit 4, denn dort steht es gegen Südafrika auch 0:0. Die Tschechen auf Rang 3 nur mit 2 Punkten. Das reicht nicht, um in dieser Verlosung für die besten Gruppendritten mit dabei zu sein. Definitiv nicht. Südkorea würde auch, wie gesagt, dieses eine Zähler ja locker reichen. Auch da in der Partie ist alles in Sachen Offensive deutlich ausbaufähig, denn diese Partie, trotz guter Chancen zu Beginn für die Südkoreaner, nee, da muss mehr kommen, auch von den Asiaten.
4: Und es könnte gut sein, dass Deutschland auch mit einem Auge dahin schielt. Klar, die spielen morgen gegen Ecuador erstmal auch noch das letzte Gruppenspiel. Aber ist ja klar, dass sie schon im 16. Finale sind. Und da könnte diese Gruppe A unter Umständen ja auch eine Rolle spielen.
5: Genau, das ist es. Aber ich glaube, ganz ehrlich, man schaut so ein bisschen nebenbei. Aber die Mannschaft von Julian Nagelsmann, die DFB-Elf und auch der Trainer haben es klar gesagt. Erstmal gilt der Fokus Ecuador. Man will als Gruppensieger das Ganze natürlich auch mit 3 Siegen abschließen. Deutliches Zeichen setzen, dann in die K.O.-Phase einziehen und dann einfach mal sehen, was kommt. Natürlich schaut der ein oder andere schon mal ein bisschen über den sogenannten Tellerrand hinaus. Aber klar ist auch, heute zählt erstmal das dritte Gruppenspiel. Und da zählt auch nur 3er-Sieg gegen Ecuador. Alles andere ist dann die Musik, die dann danach kommt, wie er das so schön gesagt hat, Julian Nagelsmann. Dementsprechend gehe ich da voll mit und dann beginnt der Fokus auf das 16. Finale und den kommenden Gegner.
4: Ja, und das ist natürlich aber trotzdem spannend. Mexiko ist schon weiter, aber in Mexico City will man ja auch mal ein gutes Bild liefern.
5: Ja, natürlich. Mexiko möchte sich hier nochmal, die hatten ja wirklich diese Dreierreihe und vor allem bei so einem tollen, altehrwürdigen Stadion wie das Aztekenstadion sich dementsprechend auch verabschieden. Das Publikum kann man überhaupt keinen Vorwurf machen. Die geben alles. Da ist eine Stimmung im Stadion. Da ist eine absolute Hingabe. Sie freuen sich so sehr, als Co-Gastgeber dieser Weltmeisterschaft mit dabei zu sein. Dazu auch noch mit diesem dritten Heimspiel für die Mexikaner. Aber es braucht einfach nochmal für einen Stimmungsentfacher, für so einen kleinen Anzünder eben auch den Treffer. Und auch Mexiko würde sich natürlich gerne mit 3 Siegen aus dieser Gruppe dann in die K.O.-Phase verabschieden.
4: Florian Winkler über die WM-Action in Gruppe A. Zurzeit haben wir 2x0:0. Südafrika, Südkorea, Tschechien, Mexiko. Halbzeitpause ist da und er meldet sich natürlich dann auch wieder zur zweiten Halbzeit. Aber gleich erstmal bei uns die Nachrichten um 4:00.

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1: Um 4 Uhr mit Wolfgang Berger. Die Einführung des neuen Wehrdienstes hat sich aus Sicht des Verteidigungsministeriums bewährt. Im Vergleich zum Vorjahr gibt es ein deutliches Plus an Bewerbungen und Neuanstellungen. Aus Berlin Christina Nagel.
2: Das Ziel des neuen Wehrdienstes war und ist es, mehr Personal für die Bundeswehr zu gewinnen. Unter anderem wurden neue Dienstzeitmodelle eingeführt. Es gibt mehr Geld. Das alles scheint sich auszuzahlen. In den ersten 6 Monaten haben sich bereits mehr Menschen aus unterschiedlichsten Altersgruppen für die Bundeswehr entschieden als im Jahr zuvor. Nach Angaben des Ministeriums gab es rund 38.500 Bewerbungen und rund 11.000 Neueinstellungen. Positiv bewertet wird auch der Rücklauf der Fragebögen, die seit Januar an 18-Jährige geschickt werden.
1: Das Weiße Haus hat den US-Kongress um zusätzliche Ausgaben von rund 88 Milliarden Dollar gebeten. Wie die Nachrichtenagentur AP berichtet, soll der größte Teil des Geldes nach dem Krieg gegen den Iran in die Wiederaufstockung des Militärs fließen. Allein das Verteidigungsministerium soll demnach 67 Milliarden Dollar erhalten, unter anderem für Personal und den Ersatz von Waffen und Material. In Venezuela hat es 2 starke Erdbeben gegeben. Die US-Erdbebenwarte gab für das erste die Stärke 7,2 an, für das Nachbeben 7,5. Nach Angaben des venezolanischen Innenministers Cabello waren die Erdstöße in mehreren Bundesstaaten zu spüren. Er sprach von einer äußerst alarmierenden Situation. In der Hauptstadt Caracas seien Gebäude eingestürzt. Um Explosionen zu verhindern, sei die Gaszufuhr unterbrochen worden. Über Tote oder Verletzte ist bisher nichts bekannt. Bei der Fußball-Weltmeisterschaft sind Brasilien und Marokko ins 16. Finale eingezogen. Aus dem ARD-WM-Team Michael Küster.
3: Ohne große Mühe haben Matheus Cunha und Doppeltorschütze Vini Junior Brasilien in die K.O.-Runde geschossen. Das 3:0 über Schottland reichte den Südamerikanern auch zum Gruppensieg. Zweiter in Gruppe C wurde Marokko nach einem 4:2 über Haiti, das ausgeschieden ist. Schon zuvor haben es die Schweiz und Co-Gastgeber Kanada ins 16. Finale geschafft. Im direkten Duell
4: müssen wir mal eben reingehen. Verkehrsservice. Achtung, Falschfahrer auf der B42 Bonn-Koblenz. Zwischen Neuwied und Engers kommt Ihnen ein Falschfahrer entgegen. Fahren Sie bitte äußerst rechts und überholen Sie nicht. Auf der B42 Bonn-Koblenz zwischen Neuwied und Engers ist ein Falschfahrer unterwegs. Vorsicht in beiden Richtungen. Zurück zu den Nachrichten.
1: 27 bis 33 Grad, sonst 34 bis 40 Grad. Am Freitag ist es heiter. Im Westen gibt es später ein paar Schauer und Gewitter, 31 bis 40 Grad. Am Samstag dann viel Sonnenschein, vor allem im Westen örtlich Schauer und Gewitter, 31 bis 41 Grad. Auf den Inseln ist es etwas kühler. Es ist jetzt 4.03 Uhr.
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4: Achtung, Falschfahrer auf der B42 Bonn-Koblenz. Zwischen Neuwied und Engers kommt Ihnen ein Falschfahrer entgegen. Fahren Sie bitte äußerst rechts und überholen Sie nicht. Auf der B42 Bonn-Koblenz zwischen Neuwied und Engers, da ist ein Falschfahrer unterwegs. Vorsicht bitte in beiden Richtungen. Die A4 Görlitz-Dresden ist zwischen Kodersdorf und Niederseifersdorf in beiden Richtungen wegen Wartungsarbeiten bis etwa 5 Uhr gesperrt. A8 München Richtung Salzburg zwischen Bad Reichenhall und Schwarzbach wegen Sanierungsarbeiten bis etwa 6 Uhr noch gesperrt. Die A9 Nürnberg Richtung München ist zwischen Dreieck Nürnberg-Feucht und Allersberg wegen Löscharbeiten gesperrt. Dann haben wir die A44 Kassel-Eisenach, die ist zwischen Waldkappel und Sontra-West in beiden Richtungen wegen Tunnelwartungsarbeiten noch immer gesperrt. Die A46 Brilon-Arnsberg-Neheim ist zwischen Wennemen und Freienohl wegen Tunnelwartungsarbeiten bis etwa 5 Uhr, eine knappe Stunde in beiden Richtungen noch gesperrt. Und die A71 Schweinfurt Richtung Erfurt ist zwischen Suhl, Zellermeles und Oberhof wegen Tunnelwartungsarbeiten bis etwa 6 Uhr gesperrt. Umleitung wird hier über die U9 geliefert.
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4: Aus dem Studio von NDR Info in Hamburg kommt sie mit Birgit Hasselbusch. Willkommen, schön, dass Sie dabei sind. Wenn Kinder am Handy scrollen, gibt ja kaum noch einen Ort, an dem dann niemand in den sozialen Medien unterwegs ist. Also ob nun im Bus, im Wartezimmer oder in der Schule, überall wird wie wild gemischt und gewischt durch Unmengen von Seiten im Internet. Und in den Kommentarspalten, da geht schon auch ganz schön die Post ab. Also heftige Beschimpfungen sind da häufig dabei. Auch Kinder und Jugendliche geraten zwischen diesen Wort- und Bildersturm. Und die Bundesregierung möchte nun die Jüngeren besser vor den Social-Media-Gefahren schützen. Eine Expertenkommission hat dazu 56 Empfehlungen vorgelegt, wie das gelingen soll. Dazu zählt auch der Vorschlag eines Mindestalters für die Nutzung von TikTok, Snapchat und so weiter. Und genau dafür spricht sich Bundesfamilienministerin Karin Prien von der CDU auch aus. Nicole Marquardt erläutert mal die Vorschläge der Social-Media-Kommission.
5: Für Olaf Köller ist klar:
6: Nicht das Kind muss sich an die digitale Welt anpassen, sondern die digitale Welt an das Kind.
5: Köller ist der zweite Vorsitzende der Expertenkommission. Er ist Psychologe und Bildungsforscher. Natürlich hat die digitale Welt viel zu bieten. Per Messenger-Dienst kommunizieren, durch soziale Medien Freundschaften pflegen, sich kreativ ausleben. Doch die Entwicklung ist orientiert an der Profitmaximierung, mit dem Ziel, die Nutzer so lange wie möglich auf der jeweiligen Plattform zu halten. Und das kann jungen Menschen schaden. Köller fordert:
6: Es braucht auch mehr als Altersangaben oder Appelle an Eltern.
5: Sehr viel mehr steht in den 56 Handlungsempfehlungen der Kommission. Sie richten sich an Eltern, Kitas, Schulen, Kinder- und Jugendhilfe, Kinderärzte, Forschung, Politik und natürlich die Plattformen. Darunter sind Ideen wie ein KI-Seepferdchen, um ein Grundverständnis von künstlicher Intelligenz zu fördern. Oder die Empfehlung, die Medienbildung in Schulen auszubauen. Ganz konkret wird die Kommission aber auch. Sie schlägt zum Beispiel vor, die private Nutzung von Handys für alle Schüler bundesweit im Unterricht und in Pausen bis zur 7. Klasse zu verbieten. Donata Vogtschmidt von den Linken hält das für falsch.
7: Ziel sollte es sein, pauschale Handyverbote zu vermeiden, denn sie schaffen weder Medienkompetenz noch sind sie praktikabel durchsetzbar.
5: Auf die Frage, ob es eine Altersgrenze für die Nutzung von Social Media geben sollte, schlägt die Kommission zwei Modelle vor. Im ersten Modell soll Social Media grundsätzlich erst ab 13 erlaubt werden. Je nach Alter sollen dann unterschiedliche Funktionen freigegeben werden können. Das zweite Modell sieht vor, dass es gar keine einheitliche Altersgrenze gibt. Funktionen sollen auf bestimmte Altersgruppen beschränkt werden, wie zum Beispiel Livestreams oder Endless Scrolling. Das soll erst ab einem bestimmten Alter erlaubt sein. Familienministerin Karin Prien von der CDU hält eine Altersgrenze von 13 Jahren für richtig. Sie fordert auch eine wirksame Altersüberprüfung und abgestufte Schutzvorkehrungen für unterschiedliche Altersgruppen. Im besten Fall soll das auf europäischer Ebene geregelt werden, sagt Prien.
8: Sollte das nicht gelingen, will ich das auch gleich sagen, ist parallel auch eine nationale Regelung richtig, weil wir können es uns nicht leisten, Kinder und Jugendliche weiter damit allein zu lassen.
5: Jetzt wird die politische Diskussion nochmal richtig an Fahrt aufnehmen. Priens eigene Fraktion will kein pauschales Verbot, sondern je nach App differenzieren. Regierungspartner SPD hatte sich im Vorfeld klar für ein Social-Media-Verbot für unter 14-Jährige ausgesprochen. Trotzdem hofft die Familienministerin, noch bis Ende des Jahres Gesetzentwürfe vorzulegen.
4: Nicole Marquardt berichtete. Professor Olaf Köller ist Bildungsforscher und der Co-Vorsitzende der Expertenkommission. Und meine NDR-Kollegin Birgit Langhammer hat ihn gefragt, ob es bei dieser Kommission wie beim Rentenpaket ist. Also auch eine Gesamtkomposition, die genauso umgesetzt werden muss.
9: Also wir sind uns unsicher, ob alle 56 Empfehlungen umgesetzt werden. Aber wir haben ja neben dieser ganzen Frage Schutz sehr stark in den Vordergrund gestellt, Befähigung und Teilhabe. Und wir wollen schon, dass möglichst viele Empfehlungen zu diesen drei Bereichen Schutz, Teilhabe und Befähigung auch in den nächsten Jahren umgesetzt werden. Wir haben heute von der Ministerin, von der Bundesministerin auch nochmal die Zusage bekommen, dass alle Empfehlungen, die sich an den Bund richten, recht schnell hinsichtlich der Umsetzung geprüft werden. Und die Bundesministerin will sich auch mit den Ländern auseinandersetzen, dass auch dort die Empfehlung möglichst rasch umgesetzt werden.
10: Bleiben wir noch mal bei Social Media. Da haben Sie jetzt auch nicht den goldenen Weg vorgeschlagen, sondern es gab unterschiedliche Ideen in der Kommission. Jetzt gibt es einmal eine Idee mit und einmal ohne Altersgrenze. Wieso zwei Möglichkeiten?
9: Also erst einmal sind das zwei goldene Wege und beide Wege sind sehr ähnlich, als dass sie kein striktes Altersverbot generell festlegen, sondern altersgestufte Möglichkeiten der Social Media Nutzung bereitstellen. Also auch wenn wir argumentieren in dem einen Weg unter 13 gar nicht, dann machen wir weitere Empfehlungen, dass auch das Angebot für 13- bis 16-Jährige eingeschränkt sein soll und dann auch noch für 16- bis 18-Jährige. Also keine Endlos-Feeds, keine Werbung, keine Push-Nachrichten etc. und das eben altersgestuft. Und der zweite goldene Weg unterscheidet sich eigentlich nur darin, dass wir nicht sagen, generell unter 13, 13 bis 16, 16, 18 für alle Plattformen, sondern plattformspezifische Grenzen, aber auch hier vor dem Hintergrund 13, 13 bis 16 und 16 bis 18.
10: Generell ist ja die Grundidee, salopp gesagt, dass Social Media langweiliger gestaltet werden soll, eben weil es einen Suchtfaktor hat bei Jungen und Jugendlichen noch mehr als bei Erwachsenen. Aber die große Frage ist natürlich, wie soll das dann mit den Konzernen klappen? Da haben wir heute schon gehört, eigentlich wäre es gut, die EU würde da auch gemeinsame Wege finden.
9: Genau, die EU hat ja im Grunde genommen auch schon die Gesetzesvorlagen gemacht. Wir haben ja auch die bestehenden Gesetze über den Digital Services Act der EU. Dort werden die Plattformen ja jetzt eigentlich schon gesetzlich verpflichtet, im Sinne des Kinder- und Jugendschutzes eben auf suchterzeugende Features in ihren Angeboten zu verzichten. Und ich glaube, uns als Expertenkommission war es nochmal ganz wichtig, dass man in Zukunft die EU darin stärkt, dass sie die Plattform eben zwingt, eben auch auf der Basis des DSA, des Digital Services Act, wirklich diese Vorgaben einzuhalten und dann eben auch zu sanktionieren. Wir sehen das aber primär als Aufgabe der EU und nicht der Bundesregierung.
10: Befähigung haben Sie auch schon angesprochen. Wir müssen heute auch ein paar Punkte rausgreifen. 56 schaffen wir in der Kürze der Zeit nicht, aber Befähigung ist, glaube ich, ein wichtiger Punkt. Und in vielen Punkten haben wir ja auch immer Schule dann als Antwort. Ist denn Medienkompetenz aufzubauen dort gut aufgehoben oder bürdet man Lehrkräften, die dann zum Teil selber auch nicht so die Digital Natives sind, nicht auch zu viel auf?
9: Also wir haben ja schon vor 10 Jahren den Beschluss der Kultusministerkonferenz zur Medienkompetenz gehabt und darin ist eigentlich schon festgehalten, dass der Aufbau von Medienkompetenz in der Schule eine fächerübergreifende Aufgabe ist, also Aufgabe aller Fächer. Die Ständige Wissenschaftliche Kommission der KMK hat vor 3 Jahren schon empfohlen, in der Grundschule Medienbildung stärker in den Sachunterricht zu integrieren, den Informatikunterricht zu stärken. Also im Prinzip sind die Beschlüsse da und es geht jetzt darum, dass das in den Schulen konsequent umgesetzt wird, auch schon in der Grundschule. Wir empfehlen ja auch ein KI-Seepferdchen, dass auch in der Grundschule bewusst gemacht wird, der kompetente Umgang mit sozialen Medien, aber auch mit KI ist eine Aufgabe der Grundschule wie auch der weiterführenden Schule.
10: Und noch ganz griffig, die ganz kleinen bildschirmfrei unter 3. Ist das möglich, wenn Eltern mit Smartphones Kinderwagen schieben oder Kleinkinder füttern, die Videos gucken dabei?
9: Also wir sind uns einig darin, dass wir die Unterstützung der Kinderärzte brauchen, den EU-Untersuchungen Rat geben. Wir brauchen die frühen Hilfen, die Hebammenprogramme. Aber wir haben ja auch eine nationale Kampagne empfohlen, über Öffentlichkeitsarbeit, über Social Media im Übrigen, auch übers Fernsehen, über Plakate, auf die Gefahren genau dieser Nutzung von Handys hinzuweisen. Die Kinder wollen die Auseinandersetzung mit ihren Eltern und sie wollen nicht ihre Eltern dabei beobachten, wie die aufs Handy starren. Ganz im Gegenteil, starren die Eltern die ganze Zeit auf die Handys. Müssen wir mit Entwicklungsstörungen bei den Kindern rechnen.
10: Also auch nochmal der Appell eigentlich auf die Vorbildfunktion von allen Erwachsenen, die ja auch zum großen Teil am Smartphone hängen, oder?
9: Das trifft es ganz genau. Wir brauchen, glaube ich, eine Aufklärung in der gesamten Gesellschaft, dass Erwachsene, die ständig auf ihre Handys starren, keine Vorbilder für junge Leute sind, schon gar nicht für Kleinkinder.
4: Das sagt der Bildungsforscher und Co-Vorsitzende der Expertenkommission, Professor Olaf Köller. Und wir blicken aufs Wetter. Heute am Donnerstag meist sonnig, ein paar Quellwolken, leichte Gewittergefahr, bleibt trocken. 22 Grad auf den Nordseeinseln bis 39 Grad im Südwesten. Und dann ab morgen in Richtung 40 Grad am Oberrhein. Größtenteils sonnig, im Westen, Südwesten einzelne lokale kräftige Schauer, Gewitter auch. Ansonsten 26 Grad auf Rügen und dann eben bis zu 41 Grad sogar am Samstag, wenn wir dahin schon mal schauen. 27 Grad weiterhin dann auch in Nordfriesland. Und mit den 41 Grad, das haben wir im Südwesten. Dazu in den Alpen ein paar Quellwolken, kann kräftige Schauer und Gewitter auch geben, sehr schwül sein. Am Sonntag noch lange sonnig im Osten, später dann auch einzelne Hitzegewitter. Sonnig, aber auch wolkig inzwischen, Schauer und Gewitter dann mit Unwetterpotenzial. Sehr schwül bei 27 Grad in Ostfriesland bis 41 Grad in der Lausitz. Die aktuellen Temperaturen, in Berlin haben wir 20 Grad, in Frankfurt am Main 25, Hamburg meldet 19, Schwerin 21 Grad. Außerdem haben wir in Köln noch 23 und Rostock ist mit 21 Grad dabei. 4 Uhr und 14 Minuten.
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4: Eine ganz besondere verbale Aktion. Dreimal im Jahr steht ein besonderes Format eben auf der Tagesordnung des Bundestags. Die Befragung des Kanzlers. Die Abgeordneten durften auch wieder ihre Fragen direkt an Friedrich Merz richten. Traditionell nutzt das die Opposition, um mit der Regierungsarbeit abzurechnen. So auch diesmal wieder.
11: Befragung der Bundesregierung. Hierfür hat die Bundesregierung den Bundeskanzler Herrn Friedrich Merz benannt.
12: Und dieser Bundeskanzler steht eine Stunde am Platz und muss antworten, ohne zu wissen, was kommt.
13: Herr Bundeskanzler, die Bilanz nach einem Jahr Schwarz-Rot ist verheerend,
12: findet der AfD-Abgeordnete Leif-Erik Holm.
13: Ist Ihre Regierung nicht bereits gescheitert?
12: Und der Kanzler antwortet:
14: Alleine die Ereignisse der letzten Tage beweisen das Gegenteil von dem, was Sie hier gerade beschrieben haben.
12: Damit meint der Kanzler zum Beispiel das große Thema Rente. Denn gerade erst hat die Kommission ihre Vorschläge vorgelegt. Friedrich Merz sagt erneut, er möchte das alles voll umsetzen. Das würde bedeuten, dass die abschlagsfreie Rente mit 63 abgeschafft wird und die Menschen perspektivisch länger arbeiten müssen.
15: Die Menschen, die körperlich hart arbeiten, im Schichtdienst arbeiten, gehen dann in Rente, wenn der Körper nicht mehr kann.
12: Das fragt die Linke Janine Wissler nach.
15: Die Erhöhung des Renteneintrittsalters ist eine Rentenkürzung. Wie halten Sie das für gerecht? Und sind Sie persönlich der Meinung, dass man 67, 68, 69 noch Busse fahren kann, LKWs in der Pflege arbeiten kann oder Krankenhäuser putzen kann?
14: Es gibt keine Kürzungen der gesetzlichen Rente. Alle Behauptungen, die in diesen Tagen dazu so aufgestellt worden sind, sind falsch.
12: Die Grüne Sarah Nani erinnert an den deutschen Einsatz in Afghanistan, daran, dass dort die Taliban bekämpft wurden, die jetzt wieder Diplomaten nach Deutschland schicken und mit denen die Bundesregierung über Abschiebungen spricht.
16: Jetzt normalisieren Sie die frauenverachtenden islamistischen Taliban und ich frage Sie, halten Sie das für angemessen?
14: Wir reichen diesem Taliban-Regime nicht die Hand, sondern es wird auf der notwendigen technischen Ebene eine Zusammenarbeit gesucht, die im nationalen Interesse unseres Landes liegt. Und diese Zusammenarbeit auf der untersten denkbaren technischen Ebene, die nehmen wir wahr, damit wir, ich wiederhole es, in Deutschland straffällig gewordene männliche afghanische Staatsbürger in dieses Land zurückführen können. Und das wird auch weiter so stattfinden.
12: Der CDU-Politiker Jürgen Hart spricht über die Lage in der Ukraine.
17: Wir kommen vielleicht dem Punkt näher, wo wir darüber reden müssen, wie wir in einen solchen echten, fairen Frieden kommen können und welchen Beitrag wir leisten können. Das wäre meine Frage, wie bereitet sich die Bundesregierung darauf vor?
12: Der Kanzler antwortet darauf im Bundestag.
14: Der ukrainische Präsident hat am 4. Juni einen Brief geschrieben an den russischen Präsidenten und ihn gebeten und aufgefordert, zu Gesprächen zur Verfügung zu stehen. Das Einzige, was er als Bedingung gesagt hat, und ich denke, das wird jeder verstehen, der in seiner Lage wäre, nicht in Moskau. An jedem anderen beliebigen Ort der Welt.
5: Jetzt auf dieses Angebot ein.
12: Eine Stunde Fragen. Die Regeln sind streng und nicht auf alles gibt es eine Antwort.
4: Kanzler Merz stellte sich diesen Fragen von Abgeordneten. Ein Bericht von Gabor Hallasch. Wir bleiben auch noch mal beim Kanzler, denn wenn es um ehrgeizige Gesetzesinitiativen geht, dann wird auch gern mal das Strucksche Gesetz zitiert, was so lautet: Kein Gesetz verlässt den Bundestag so, wie es hineingekommen ist. Im Laufe des parlamentarischen Verfahrens gibt es noch mehr oder weniger große Änderungen dann an einem Gesetzentwurf. Aber bei den vorgestellten Empfehlungen der Rentenkommission geben eben Kanzler Merz und SPD-Arbeitsministerin Baas plötzlich etwas vor, nämlich die 33 Punkte müssen in ihrer Gesamtheit umgesetzt werden, also ohne Änderungen. Wie das bei den Abgeordneten im Bundestag ankommt, berichtet aus Berlin unser Korrespondent Tim Assmann.
18: Die Bundesarbeitsministerin gibt sich entschlossen. Bei den Empfehlungen der Rentenkommission hängt alles mit allem zusammen, sagt Bärbel Baas. Und deshalb will sie die Vorschläge auch als Gesamtpaket umsetzen, nicht zulassen, dass sie zerredet werden. Der SPD-Co-Parteivorsitzenden ist aber klar, dass Änderungen durch die Bundestagsfraktionen von SPD und Union nicht unwahrscheinlich sind.
19: Die Fraktionen haben ja das Signal gegeben, dass sie das Paket in Gänze ja auch mittragen wollen. Trotzdem mache ich mir keine Illusion, im parlamentarischen Verfahren ist am Ende alles möglich. Aber das Ziel ist erstmal, dieses Gesamtpaket auf den Tisch zu legen.
18: Gesprächsbedarf gibt es bei der SPD vor allem beim Thema Rente mit 63. Die Kommission empfiehlt die Abschaffung. Manuela Schwesig, SPD-Ministerpräsidentin in Mecklenburg-Vorpommern und gerade im Wahlkampf, stellt sich dagegen.
20: Viele, die auf dem Bau arbeiten, die in der Pflege arbeiten, halten nicht noch länger als 45 Jahre durch. Und deshalb bin ich dafür, dass es weiter möglich sein muss, nach 45 Jahren auch abschlagsfrei in Rente zu gehen.
18: Die von der Kommission vorgeschlagene Kapitalrente nach schwedischem Vorbild stößt bei der SPD auf große Zustimmung. Kritik kommt vor allem von den Arbeitgebern, konkret daran, dass deren Anteil an den Rentenbeiträgen erhöht werden soll, um die Kapitalrente zu finanzieren. Diese Belastung muss ausgeglichen werden, forderte Steffen Kampeter, Hauptgeschäftsführer des Arbeitgeberverbandes im Deutschlandfunk.
2: Sollte der Staat dieses machen, kann eigentlich nur unsere Forderung sein, dass wir eine Entlastung in anderen Bereichen kommen. Da gibt es hinreichende Möglichkeiten im Steuer- und Abgabensystem.
18: Teile der Arbeitgeberverbände stellen sich auch gegen die empfohlene Abschaffung der beitragsfreien Minijobs. Vor allem der Handel und die Gastronomie wären davon betroffen. Die CSU hat wegen der Belastung einzelner Branchen Gesprächsbedarf bei der Umsetzung der Kommissionsempfehlungen angemeldet. Die AfD ist grundsätzlich gegen die Streichung der beitragsfreien Minijobs. Parteichef Tino Chrupalla betonte im ARD-Morgenmagazin.
21: Die Frage ist natürlich, ob Arbeitgeber das genauso umsetzen können überhaupt, ob sie sich leisten können, diejenigen Personen ohne Minijob anzustellen. Geht das wirklich so auf? Ich halte das wirklich für schwierig.
18: Die Grünen fürchten, dass das Rentenniveau zumindest vorübergehend absinken könnte, wenn alle Kommissionsempfehlungen umgesetzt werden. Viele der Vorschläge seien aber richtig, lobte Parteichef Felix Banaschak ebenfalls im Morgenmagazin.
22: Beispielsweise die Kapitalrente als Ergänzung zur Umlage finanziert. Und das haben wir auch vorgeschlagen. Ich finde auch die Abschaffung der Minijobs richtig. Das ist am Ende eine Altersarmutsfalle, insbesondere für Frauen.
18: Wie soll die Rentenreform konkret aussehen? In einer Woche beraten die Spitzen von Union und SPD über die Kommissionsempfehlungen.
4: Wir bleiben mal beim Geld. Wer einen Minijob hat, kann bisher selbst bestimmen, ob etwas in die Rentenkasse eingezahlt werden soll oder nicht. Die meisten entscheiden sich dagegen. Sie möchten möglichst viel vom kleinen Verdienst dann behalten. Aber das könnte sich nun ändern, denn mit der geplanten Rentenreform soll diese Entscheidungsfreiheit wegfallen. Künftig sollen alle Minijobber bis auf Schüler Sozialabgaben abführen, ja, also auch in das Rentensystem einzahlen. Die Reaktionen darauf sind geteilt, weiß Marius Rudolph.
23: Minijobber, die nicht in die Rentenkasse einzahlen, können auch keine Rentenansprüche aufbauen. Wer arbeitet, sollte aber genau diese Ansprüche erhalten, sagt Daniela Kolbe, Landesvorsitzende des Deutschen Gewerkschaftsbunds in Sachsen. Sie begrüßt die Pläne der Bundesregierung, dass künftig für fast alle Minijobber Sozialabgaben fällig werden und die Einzahlung in die Rentenkasse nicht mehr abgewählt werden kann.
24: Kleinvieh macht auch Mist, heißt es so schön. Und hinterher ärgert man sich dann durchaus, wenn man im Alter mitkriegt, ah, da hätte ich ja auch einzahlen können und mir Ansprüche erwerben können. Insofern ist das vielleicht kurzfristig gedacht immer schön, dann die Rentenversicherung abzuwählen im Minijob, was die allermeisten tun. Aber auf die lange Frist veralbert man sich da vor allen Dingen selbst. Und deswegen finden wir es gut, dass das jetzt abgeschafft wird.
23: Auch der Sozialverband Deutschland ist dafür. Die Vorstandsvorsitzende Michaela Engelmeier spricht von einer wichtigen Maßnahme gegen Altersarmut, vor allem bei Frauen.
25: Denn bisher sind es tatsächlich besonders Frauen, die dadurch benachteiligt sind, weil sie mangels Betreuungsangeboten zum Beispiel oft nur in Teilzeit oder Minijobs arbeiten können. Und sie haben dann das große Problem am Ende ihrer Berufstätigkeit, wenn sie Rente beziehen, dass die einfach sehr niedrig ist. Und deswegen ist es tatsächlich die Altersarmutsfalle, besonders für Frauen.
23: Es gibt aber auch Kritik am Plan der Bundesregierung, vor allem aus der Wirtschaft. Rund 400.000 Minijobber gibt es aktuell in Mitteldeutschland, besonders viele im Handel und in der Gastronomie. Axel Klein ist Geschäftsführer des Hotel- und Gaststättenverbands DEHOGA in Sachsen. Er sieht die Existenz vieler Unternehmen im Gastgewerbe gefährdet, wenn künftig für fast alle Minijobber Sozialabgaben gezahlt werden müssen.
26: Dieses Arbeitszeitmodell hat sich über Jahre hinweg bewährt und sichert die Existenz vieler Betriebe, aber auch vieler, die sich dadurch einen Nebenverdienst schaffen. Würde man diese Struktur anpassen oder gar abschaffen, würde das Gastgeber auf einen Schlag die Hälfte seiner Arbeitskräfte verlieren. Es ist völlig unklar, wie unsere Branche in Deutschland unter solchen Bedingungen überhaupt noch funktions- und betriebsfähig bleiben soll.
23: Auch der Arbeitgeber- und Wirtschaftsverband Sachsen-Anhalt ist dagegen, den Sonderstatus für Minijobber abzuschaffen. Sprecher Jan Pasemann sagt, dass den Betrieben dadurch die Flexibilität genommen wird. Er hofft, dass es nicht dazu kommt.
27: Ich würde aber doch sagen, dass wir den politischen Aushandlungsprozess doch noch abwarten, inwieweit diese Regelung wirklich am Ende greifen wird oder auch wirklich in Kraft tritt. Ich gehe davon aus, dass in solchen Prozessen, das haben wir häufiger gesehen, tatsächlich immer noch Änderungen vorgenommen werden. Also ich würde an der Stelle ungern dem Endergebnis an dieser Stelle vorgreifen.
23: Befeuert wird diese Hoffnung von Bayerns Ministerpräsident Markus Söder. Der CSU-Chef hat sich dagegen ausgesprochen, die Minijobs in ihrer bisherigen Form abzuschaffen. Bundeskanzler Friedrich Merz dagegen hatte zuvor angekündigt, dass die Rentenreform in allen Punkten so beschlossen werden soll, wie sie aktuell auf dem Tisch liegt.
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4: Und die zweite Halbzeit läuft. Bei den letzten Vorrundenspielen der Gruppe A, da haben wir Südafrika gegen Südkorea und mit WM-Gastgeber Mexiko gegen Tschechien. Mexiko schon weiter, für die anderen geht's aber um alles. Die Frage an Reporter Florian Winkler. Also zur Pause kein einziges Tor. Gab's denn inzwischen in Mexico City zum Beispiel einen Goalruf?
1: Ja, da gibt's eine richtige Goalparty. 2-0 führen die Mexikaner gegen die Tschechen. Und zwar durch die Treffer in der 54. Minute Mateo Chavez und dann eben Kim Nunez. Der Offensivmann erhöht in der 61. auf 2-0. Mexico City steht Kopf. Das gute alte Aztekenstadion feiert wirklich ausführlich. Das wäre der dritte Sieg im dritten Gruppenspiel. Und die Tschechen, die würden jetzt auf einen Punkt runterreden, auf Rang 4 aktuell. Denn gerade im Moment hat auch Südafrika auf 1-0 im Spiel gegen Südkorea erhöht. Wäre damit in der K.O.-Phase. Und die Südkoreaner mit 3 Pünktchen müssten ganz schön zittern, ob sie dann sich über diesen Modus der besten Dritten und Gruppendritten noch irgendwie qualifizieren, aber es ist ja auch noch eine gute halbe Stunde zu spielen in Monterrey in diesem zweiten mexikanischen Spiel hier in dieser Weltmeisterschaft. Eins ja in Monterrey und eins eben in Mexico City und die Südkoreaner müssen jetzt richtig Gas geben. Also dieses 0-1 aus ihrer Sicht hat sie ganz schön kalt erwischt und das bleibt weiter spannend in dieser Gruppe A. Mexiko souverän vorne mit 9 Punkten.
4: Florian Winkler über die zwei Partien in Gruppe A. Wir schauen auch mal auf Gruppe C, denn da gab es folgende Ergebnisse. Schottland unterliegt Brasilien 0-3. Marokko hat vorhin Haiti geschlagen mit 4-2. Brasilien auf 1 ist weiter, genauso wie Marokko. Schottland muss noch zittern und Haiti ist raus. Jetzt gibt es einen Querpass nochmal, denn Kanada schließt sich den anderen beiden WM-Mitgastgebern an und zieht in die nächste Runde ein. Saskia Neumann.
3: Ja, aber das mit einem lachenden und einem weinenden Auge. Das Team musste am Abend im dritten Gruppenspiel gegen die Schweiz ran. Gespielt wurde in Vancouver, aber diesen Heimvorteil konnten die Kanadier nicht für sich nutzen. Ja, Kanada steht im 16. Finale der Fußball-Weltmeisterschaft. Nein, Kanada ist nicht Gruppensieger. Dieses Ziel hat das Team knapp verpasst, weil ihr Gegner einfach zu stark war. André Siems.
6: Ich glaube, das effektivere Team hat einfach gewonnen. Die Schweiz hat mit 6 Torschüssen, 2 Tore gemacht. Kanada mit 12 Torschüssen nur einmal. In der zweiten Halbzeit hat es dann einfach gedauert. Erst nach diesem 1-2 hat Kanada, glaube ich, so richtig dran geglaubt, das Ding nochmal zu drehen und mit einem Unentschieden wieder auf Platz 1 in der Tabelle zu springen. Es war viel Krampf dabei, viel Klein-Klein, viele Foulspiele. Der Schiedsrichter hat wahnsinnig oft gepfiffen, ist an der Linie treu geblieben. War jetzt natürlich auch nicht der Großzügigste, hat aber auch nicht machen müssen. Und somit geht dieses 2-1 von den Schweizern aufgrund der Statistik, die ich gerade genannt habe, auch in Ordnung. Die Schweizer waren als Favorit in die Gruppenphase gestartet in dieser Gruppe und setzen sich jetzt auch als Erster durch.
3: Die Kanadier spielen nun schon am Sonntag ihr 16. Finale und das nicht mehr zu Hause in Vancouver, denn als Gruppenzweiter müssen sie nach L.A. reisen. Bosnien-Herzegowina hatte parallel gegen Katar gespielt und mit 3-1 gewonnen. Damit ist Katar raus. Bosnien hat noch die Chance, in die K.O.-Runde zu kommen, wenn das Team unter den 8 besten Gruppendritten landet. Diese Entscheidung steht allerdings erst fest, wenn alle 12 Gruppen ihren dritten Spieltag beendet haben. Und das wird erst in der Nacht von Samstag auf Sonntag soweit sein. Das heißt für Bosnien abwarten, trainieren und hoffen. Und es gibt tatsächlich noch Orte, an denen sich in diesen Tagen nicht alles um die Fußball-WM dreht. Lausanne in der Schweiz ist so ein Ort. Hier findet aktuell die Vollversammlung des Internationalen Olympischen Komitees statt, bei der es um die Zukunft von Olympia geht und bei der wichtige Entscheidungen getroffen werden sollen. Gestern ging es unter anderem ums Geld, weiß Markus Tepper.
7: Das Internationale Olympische Komitee stellt die Weichen für die Zukunft und gibt so nebenbei in einer Dauerdebatte nach. Es geht um die Entlohnung olympischer Athleten, welche IOC-Präsidentin Kirsty Coventry, selbst Schwimm-Olympiasiegerin, bislang ausgeschlossen hatte. Dafür musste Coventry zuletzt viel Kritik aus Athletenkreisen einstecken. Jetzt also der Kurswechsel. Rückwirkend für die Olympischen Winterspiele in Mailand-Cortina kann jeder Teilnehmende an Olympischen Spielen künftig einen Zuschuss von $10.000 umgerechnet rund 8.800 Euro beantragen. Generell habe man immer überlegt, wie man Athleten direkt unterstützen könne. Daran habe sich jetzt nichts geändert. Das Thema habe Priorität, so die IOC-Präsidentin.
8: I've always said we need to find direct ways to support athletes. That has never changed and that is a priority.
7: Daneben legte das IOC den Fahrplan für die Vergabe der Olympischen Sommerspiele 2036 fest. Diese sollen im Sommer 2029 vergeben werden. Vor der Vergabe gibt es ab dem kommenden März einen zweijährigen Auswahl- und Prüfprozess. Wichtig für den Deutschen Olympischen Sportbund, der Ende September entscheidet, ob er Berlin, München oder die Region Köln-Rhein-Ruhr hierfür ins Rennen schickt. Schließlich beschloss die IOC-Vollversammlung, das olympische Sportprogramm künftig flexibler, moderner und auch schlanker zu gestalten.
3: Heute geht die Vollversammlung dann in den zweiten und damit letzten Tag in Lausanne.
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10: Um 4.30 Uhr mit Wolfgang Berger. Seit dem Start des neuen Wehrdienstes Mitte Januar verzeichnet die Bundeswehr einen deutlichen Anstieg bei den Bewerbungen und Neueinstellungen. Wie das Verteidigungsministerium mitteilte, gingen im laufenden Jahr bislang fast 40.000 Bewerbungen ein. Aus der Nachrichtenredaktion Viktor Kupka.
11: Das sei ein Plus von rund 24% im Vergleich zum Vorjahreszeitraum. Die Zahl der Neueinstellungen sei um 13% auf rund 11.000 gestiegen. Für den neuen Wehrdienst, bei dem sich Interessenten für bis zu 2 Jahre verpflichten können, gebe es aktuell rund 10.000 sogenannte Einplanungen für 2026, also die Zuweisung eines konkreten Dienstpostens. Auch die neu eingeführte Wehrerfassung läuft nach Angaben des Ministeriums erfolgreich.
10: Im Bundestag wird heute über mögliche neue Wege zu mehr Organspenden diskutiert. Eine fraktionsübergreifende Abgeordnetengruppe wirbt für die Einführung der Widerspruchsregelung. Danach würden Erwachsene grundsätzlich als Organspender gelten, wenn sie nicht aktiv widersprechen. Unterdessen wächst das zentrale Online-Register für Organspenden. Dort haben inzwischen knapp 579.000 Menschen ihre Haltung dokumentiert. Mehr als 82% stimmen einer Organentnahme nach dem Tod uneingeschränkt zu, rund 9% lehnen sie ab. NATO-Generalsekretär Rutte hat bei einem Treffen mit US-Präsident Trump den wachsenden Verteidigungsbeitrag der europäischen Bündnispartner hervorgehoben. Seit Trumps erster Amtszeit hätten die Europäer und Kanada ihre Militärausgaben massiv erhöht, sagte Rutte im Weißen Haus. Aus Washington Anne Schneider.
13: Neben dem Krieg in der Ukraine sieht Rutte dafür auch den anhaltenden Druck aus Washington als entscheidenden Faktor. Ein großer Teil dieses Geldes fließe in die amerikanische Rüstungsindustrie. Dadurch würden in den USA Hunderttausende Arbeitsplätze gesichert oder geschaffen. Gleichzeitig machte Rutte deutlich, dass die Produktionskapazitäten für Waffen und militärische Ausrüstung auf beiden Seiten des Atlantiks noch nicht ausreichen. Mit Blick auf den bevorstehenden NATO-Gipfel erklärte Rutte, dass er weitere Impulse von Trump erwarte, den er wörtlich als Führer der freien Welt bezeichnete.
10: Zur Feier des 250-jährigen Bestehens der USA soll eine Zeitkapsel für die Nachwelt hinterlassen werden. Nach Angaben des Kongresses ist geplant, am Unabhängigkeitstag am 4. Juli in Philadelphia einen mit verschiedenen Gegenständen gefüllten Stahlzylinder zu vergraben. In 250 Jahren soll er wieder geöffnet werden. Die Kapsel soll unter anderem ein iPhone, eine Coca-Cola-Flasche, Schriften der US-Gründerväter und Artefakte von Ureinwohnern enthalten. Alle 50 US-Bundesstaaten und beide Parlamentskammern haben etwas beigesteuert. Das Wetter in Deutschland. Tagsüber sonnig und trocken, Höchstwerte im Norden 27 bis 33, sonst 34 bis 40 Grad. Am Freitag heiter, im Westen später ein paar Schauer und Gewitter bei 31 bis 40 Grad. Samstag viel Sonne, vor allem im Westen örtlich Schauer und Gewitter, 31 bis 41 Grad. Auf den Inseln etwas kühler. Das waren die Nachrichten.
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4: Mit einer Entwarnung auf der B42 Bonn-Koblenz kein Falschfahrer mehr zwischen Neuwied und Engers. Und ansonsten keine aktuellen Meldungen. Kommen Sie gut an.
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5: Mit Birgit Hasselbusch willkommen. Zwei schwere Erdbeben haben Venezuela erschüttert und offenbar massive Schäden angerichtet. Besonders betroffen ist auch die Hauptstadt Caracas, wo Gebäude eingestürzt sind. Über die Lage vor Ort spreche ich jetzt mit Friederike Hoppe aus der Infonacht-Redaktion. Sie hat die Lage in der Nacht im Blick. Friederike, wie dramatisch ist die Lage in Venezuela nach diesen beiden schweren Erdbeben?
12: Ja, die Situation scheint sehr ernst zu sein. Nach Angaben der US-Geologiebehörde hatte das erste Beben eine Stärke von 7,2, das zweite kurz darauf sogar 7,5. Also beide Beben waren vergleichsweise flach. Das erhöht in der Regel die Zerstörungskraft und in Caracas sind Gebäude eingestürzt und ganze Wände wurden rausgerissen. Einige Menschen haben sich noch aus schwankenden Häusern und Büros ins Freie retten können, aber aus mehreren Stadtteilen wurden Staubwolken und schwere Schäden gemeldet. Die geschäftsführende Präsidentin Rodriguez hat deshalb den Notstand ausgerufen und von einem Vorfall mit schwerwiegenden Folgen gesprochen. Genaue Opferzahlen gibt es bislang noch nicht. Derzeit wird mit über 10.000 Toten gerechnet.
5: Und was ist bisher über die Rettungsmaßnahmen und die weiteren Folgen bekannt?
12: Die Regierung sagt, oberste Priorität haben jetzt erstmal die Rettungsarbeiten. Der Schulunterricht wurde ausgesetzt, der Zugverkehr eingestellt und auch der internationale Flughafen von Caracas hat wegen den Schäden den Betrieb vorerst gestoppt. Innenminister Cabello spricht von alarmierenden Situationen und Häuser und andere Gebäude sollen auch eingestürzt sein. Die Menschen wurden aufgefordert, im Freien zu bleiben, weil auch weitere Nachbeben drohen. Das Epizentrum lag an der Karibikküste, also vergleichsweise dicht an besiedelten Gebieten. Auch deshalb rechnen die Behörden und Hilfsorganisationen mit einer sehr schwierigen Lage in den kommenden Stunden und Tagen.
5: Friederike Hoppe über die zwei schweren Erdbeben in Venezuela und wir halten Sie darüber natürlich auf dem Laufenden.
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5: Sie arbeiten weit weg von zu Hause, hätten aber gerne das frisch gekochte Mittagessen von dort auf dem Tisch. In Mumbai kein Problem. Dort ist ein Netzwerk schon sehr lange für die nahezu perfekte Lieferung hausgemachter Mittagessen bekannt. Die Speisen werden da per Rad, Zug und Moped geliefert. Nach einem ausgeklügelten System. Lena Bodewein hat mitgeliefert.
14: Die Dabbawalas von Mumbai liefern seit 1890 schmackhaftes Glück in abgewetzten Gefäßen aus. Wenn nötig, von den Vororten bis in den tiefen Süden der geschäftigen Stadt am Arabischen Meer.
15: Wir liefern die Essensbehälter auf der Strecke von Virar nach Churchgate aus. Eine Entfernung von etwa 70 Kilometern. Mit dem Zug schaffen wir die Strecke in nur anderthalb Stunden.
14: Erklärt Pratamish, Koordinator für die Dabbawala-Organisation. Dabba, der Henkelmann, Walla, der Helfer. Ein Vorgehen aus dem vorvergangenen Jahrhundert. Warmes Essen abzuholen, wenn es frisch zubereitet ist, dann aber mit einer Zuverlässigkeit durch eine Millionenstadt zu transportieren, vor der das Forbes-Magazin in einem Bericht den Hut zog. Die Dabbawala-Organisation schmückt sich mit einem Six Sigma-Rating, also einem nahezu fehlerfreien Auslieferprozess. Schicke Worte für einen Vorgang, bei dem sehr alte Fahrräder eine große Rolle spielen.
15: Seit 30 Jahren fährt er auf diesem Rad.
14: Erzählt Pratamesh über einen Dabbawala, der gerade mit einem schwarzen, offensichtlich täglich gebrauchten Herrenrad ohne Gangschaltung vor dem Bahnhof des Stadtviertels Bandra vorfährt. An Haken und am Lenker aufgehängt sind 15 Taschen mit den Dabbas, den Henkelmännern, die er seit 9 Uhr bei seinen Kunden im Viertel eingesammelt hat. Jetzt, um 10:30 am Vormittag, sammeln sich die Dabbawalas dieses Viertels am Bahnhof. Ihre Dabbas werden auf dem Boden gruppiert, entsprechend dem alphanumerischen Code auf der Tasche. Der steht für Kunde, Auslieferer, Stadtviertel, Gebäude, Stockwerk. Der managende Wala mahnt zur Eile. Die Männer schnappen sich die Taschen, die zu ihrer jeweiligen Tour gehören. Viele der 5000 Dabbawalas machen den Job seit Jahrzehnten. Oft aus Tradition, wie ihre Väter und Großväter, oder weil sie vom Land kommen, nur bis zur 6. Klasse in der Schule waren und ohne Ausbildung wenig anderes arbeiten können. Für ihren 6-Tage-Job bekommen sie etwa 200 Euro im Monat. Wer als Kunde den Bringservice abonnieren möchte, muss lediglich 18 Euro investieren, 75 Cent pro Tag. Und warum? Für Ashok keine Frage. Der Kioskbesitzer im Süden Mumbais hat gerade sein Essen im Henkelmann in Empfang genommen.
16: I start at 6 in the morning.
15: Ich breche um 6 Uhr auf. Wer auch immer kochen muss, müsste eigentlich schon um 5 Uhr anfangen, was praktisch unmöglich ist. Stattdessen kommen sie um 9 Uhr, um mein Essen abzuholen. Gegen 12.30 Uhr bringen sie es mir und um 13.30 Uhr kommen sie wieder, um alles mitzunehmen. So muss ich das Zeug nicht selbst schleppen und die Person, die kocht, muss nicht so früh aufstehen.
14: Und dann tritt der Dabba, der Henkelmann, die gleiche Reise rückwärts an.
9: Lena Bodewan war bei Mumbais Bringdienst mit unterwegs. 20 Minuten vor 5 ist es gleich am 25. Juni. Seit 4,5 Jahren läuft bereits der Angriffskrieg Russlands gegen die Ukraine. Zuletzt hat die Ukraine wieder etwas an Stärke gewonnen und russische Gebiete attackiert. Wie geht es der russischen Bevölkerung damit? Wie zeigt sich das im Alltag dort? Das sind Fragen, die unsere ARD-Reporter in den meisten Fällen in den letzten Monaten nur aus der Ferne beurteilen konnten. Seit etwa 1,5 Jahren hat keiner unserer Radiokorrespondenten mehr ein dauerhaftes Visum bekommen, für Moskau und für Russland. Und das ist ja nun mal Voraussetzung dafür, dass wir von vor Ort berichten können. Das hat sich jetzt aber geändert. Mit Silke Dietrich haben wir nun endlich wieder eine Reporterin vor Ort. Und meine Kollegin Julia Barth hat mit Silke Dietrich gesprochen und gefragt, wie es jetzt plötzlich zu dem Visum gekommen ist.
2: Ich habe seit fast 2 Jahren jetzt drauf gewartet, hatte vor 2 Jahren eine Akkreditierung beantragt und dann hieß es mal, könnte vielleicht sein. Im letzten Jahr habe ich eine Sonderakkreditierung bekommen, da durfte ich rund um den 9. Mai, das ist ja so ein ganz großer Feiertag, was dann auf dem Platz auch groß gefeiert wird, auf dem Roten Platz, wo dann ja die Panzer fahren und die Armee aufläuft und sehr viele Raketen gezeigt werden. Da durfte ich dann mal für 4 Wochen kommen und dann hieß es immer, könnte sein und eventuell und vielleicht. Und jetzt hat sich das so ein bisschen abgezeichnet im März, April, glaube ich. Und dann hieß es, du kannst kommen. Ich bin jetzt wirklich

0: haben und mit denen wir dann die Sachen natürlich auch eingeschätzt haben.
1: Wie wichtig ist es für dich trotzdem, dass du dir jetzt selber einen Eindruck verschaffen kannst?
0: Extrem wichtig. Also das habe ich schon wirklich dann nach Tag 3 gedacht. Also man hat ja schon ein bisschen diese westliche Brille auf, finde ich, wenn man aus Köln dann berichtet. Und dann sieht man ja auch oft, also das Beispiel muss ich, glaube ich, einmal kurz bringen. Man weiß nicht, ob die Leute jetzt noch zum Beispiel im Kopf haben, als das Wirtschaftsforum in St. Petersburg war. Kurz vorher hat die Ukraine Drohnenangriffe geflogen. Und dann hat man im westlichen Fernsehen gesehen, was ja auch die tatsächlichen Bilder waren, diese Rauchwolken und dass die Leute da auch dann Atemprobleme hatten und so. Und dann jetzt habe ich selber mit den Menschen gesprochen und habe an dem Tag selber hier auch Staatsfernsehen geguckt. Ich habe im Staatsfernsehen nicht eins dieser Bilder gesehen. Ich habe das hier dann auch über Umwege in den sozialen Netzwerken. Aber das heißt also, alle Menschen, die nicht selber in St. Petersburg waren oder da am Stadtrand, haben das zum Beispiel gar nicht gesehen. Und das finde ich dann interessant, weil wir natürlich das Gefühl haben, in Köln oder im Westen, das
1: müssen
0: kann doch
1: sie alle
0: gar
1: mitbekommen
0: nicht sein.
1: Haben.
0: Alle müssen es doch mitbekommen. Und ich merke es ja gerade an mir selber auch. Also wenn ich jetzt hier in Moskau bin und dann sind Drohnenanschläge zum Beispiel von Seiten der Ukraine, höre ich auch nicht oder sehe ich nicht.
1: Hast du denn irgendwelche Auflagen oder kannst du frei berichten? Das ist ja jetzt auch nicht so selbstverständlich in Russland.
0: Keine Auflagen für mich persönlich jetzt, aber natürlich, was Journalistinnen und Journalisten angeht. Ich darf nicht überall hin, ich darf nicht in die Nähe von Militärgebieten oder in die Nähe von Rüstungsindustrien. Dann gibt's ja mittlerweile sehr, sehr viele Auflagen, was man überhaupt noch zeigen darf oder was man sagen darf. Ich sag jetzt einfach mal das Wort Krieg, weil ich finde, dass ich das sagen darf. Aber eigentlich, wenn ich hier vom Krieg spreche, müsste ich Spezialoperation sagen, weil sonst ist das eine Diskreditierung des Militärs, weil das ist ja nicht die Erzählung hier aus Russland. Die Erzählung ist ja, sie würden sich nur verteidigen gegen die Ukraine. Oder, das ist jetzt eine neue Auflage hier in Moskau, galt aber auch schon in anderen Regionen, wenn jetzt hier die ukrainischen Drohnen einschlagen, dann darf ich nicht hinfahren und das filmen. Da steht jetzt ein Bußgeld drauf und das gilt aber auch nicht nur für Journalistinnen und Journalisten, sondern was die eigentlich vermeiden wollen ist, dass dann eben die sozialen Netzwerke direkt so voll sind und der Westen dann auch diese Bilder bekommt, nämlich wie dann diese Rauchwolken dann am Stadtrand von den großen Städten dann zu sehen sind.
1: Ja, und da würde mich mal interessieren, was dein Gefühl dir sagt, sind die Menschen denn trotzdem bereit, offen mit dir zu sprechen?
0: Sowohl als auch. Ich habe jetzt schon viele Menschen getroffen, die dann sogar auch vor der Kamera mir wirklich heftige Sachen gesagt haben. Also bei einigen hatte ich so das Gefühl, jetzt wollen sie es auch endlich mal rauslassen. Eine ältere Dame zum Beispiel, da war ich vor einem Denkmal der Spezialoperation, die gibt es jetzt mittlerweile auch mehr. Also man sieht es dann manchmal jetzt auch in den Städten, dass die Spezialoperation stattfindet. Und die hat geschimpft. Die hat gesagt, ich bin selber Mutter, ich habe schon so viele Kriege miterlebt. Wie konnten die da oben nicht sehen, dass es so weit kommen wird, wenn ich doch sogar gewusst habe, dass das Krieg wird. Und sie hat auch immer wieder das Wort Krieg benutzt. Also es gibt tatsächlich Leute, die mir das erzählen und dann ist es natürlich sehr unterschiedlich. Die einen machen das dann ins Mikrofon oder vor der Kamera, die anderen nur, wenn alles aus ist oder einige, die sich das dann gar nicht trauen. Und dann geht's aber ehrlich gesagt für mich auch los mit dem Abwägen, was zeige ich jetzt davon? Also dir das
1: um
0: jetzt
1: die Menschen
0: oder
1: nicht
0: dir
1: in
0: das,
1: Gefahr zu bringen.
0: Genau, genau. Das jetzt hier zu erzählen, finde ich okay, weil ich habe keinen Namen genannt und niemand weiß, wo das ist. Aber da jetzt Fernsehbilder zu zeigen und diese Frau zu zeigen und die in Gefahr zu bringen, wir sprechen das sogar mit Anwältinnen dann hier ab, immer mit dem großen Team. Also bevor hier ein Film überhaupt mal on air geht sozusagen oder auch ein Radiobeitrag, da haben viele Leute mit dran gesessen, um zu gucken, was geht und was geht nicht, um uns oder vor allen Dingen eben die Menschen hier im Land nicht zu gefährden.
1: Wo du jetzt ja durch die Straßen von Moskau, durch St. Petersburg selber wandeln kannst, hast du denn das Gefühl, man bekommt im Alltag mit, dass Krieg ist? Du hast gesagt, bestimmte Dinge kriegen die Menschen einfach nicht zu sehen, aber wie ist so der Alltag auf den Straßen?
0: Also von außen der Alltag, muss ich ganz ehrlich sagen, bekommt man es wirklich nicht mit. Also in St. Petersburg war es jetzt gerade Wahnsinn, weil im Juni sind da die weißen Nächte. Das heißt, es wird eigentlich fast nie dunkel. Die Menschen sind draußen, da ist Straßenmusik, die feiern, da ist Urlaubsstimmung. Es kommt, glaube ich, sehr drauf an, wo man ist. Zum Beispiel im Süden des Landes oder auch an der Grenze zur Ukraine. Da ist es nicht mehr so locker. Oder wir sehen ja jetzt auch heftige Bilder von der Krim. Da ist jetzt kaum noch Sprit da. Ist verboten worden, dass die da jetzt privat Privatleute Sprit kaufen können.

0: Das kommt dann oft in den großen Städten erstmal nicht an. Also in Moskau habe ich schon auch von Kollegen gehört, die gesagt haben, erst an der 11. Tankstelle gab es jetzt Benzin. Andere sagen, da war eine kleine Schlange, aber ist eigentlich okay, weil die immer versuchen, dass die großen Städte trotzdem noch versorgt sind. Wenn das dann mehr wird, oder ich war vor kurzem zum Beispiel auch in einem Café und der Cafébesitzer musste aufgeben, weil die Miete so teuer geworden ist, aber auch, weil es neue Auflagen gibt. Die Mehrwertsteuer wurde hier erhöht, um die Kriegskasse weiter aufzufüllen und eben mittlere und kleinere Unternehmen müssen mehr bezahlen. Und da waren dann ganz viele Cafés, die aufgeben mussten. Und mir hat dann auch eine Wirtschaftsexpertin gesagt und hat gesagt, ja, also die zivile Wirtschaft, die trifft es in diesem Jahr auf jeden Fall. Das ist nicht so, dass hier alles zusammenbrechen würde. Und deswegen fällt es, glaube ich, im Alltag auch noch nicht auf. Moskau und Petersburg sind schick. Das ist herausgeputzt. Das sieht sauber aus. Da glänzt alles. Da sind die Bars noch voll. Aber so im Gespräch bekommt man es mit den Leuten mit.
1: Und hast du den Eindruck, die Menschen machen das noch lange mit oder haben sie im Zweifel auch gar keine andere Wahl?
0: Sie haben, glaube ich, keine andere Wahl. Das sind zum Beispiel die Leute, die eigentlich gegen das Regime hier sind und die sich dann irgendwie versuchen, damit zu arrangieren und die auch oft sagen, dass sie versuchen, vielleicht Kritik zu äußern, aber nicht so geradeaus, sondern sie benutzen viele Metaphern, machen Satire, singen dann Lieder, aber alles immer noch so, dass es nicht zu heftig wird. Und es muss den Leuten, glaube ich, sehr, sehr viel schlechter gehen, um zu sagen, dass die auf die Straße gehen würden. Aber selbst das sagen die allermeisten, das wird eigentlich nicht passieren. Dass viele tatsächlich sogar fast erfürchten, was wäre nach der Ära Putin, als mit Putin jetzt immer noch weiterzuleben.
2: Das war Silke Dietrich, die ab jetzt für den ARD-Hörfunk aus Moskau berichtet.
3: Kultur.
2: Als John Carneys Film Once vor rund 20 Jahren ins Kino kam, ahnte niemand, dass daraus einer der einflussreichsten Musikfilme des Jahrhunderts werden würde. Ein Independent-Film aus Irland, gedreht mit wenig Geld und fast ohne bekannte Gesichter. Und doch gewann der Film für den Song Falling Slowly später den Oscar und wurde ein weltweites Phänomen. Regisseur Carney ist sich seitdem treu geblieben und macht Filme, in denen Musik die Hauptrolle spielt. Ab heute ist sein neuer im Kino. Power Ballad, der Song meines Lebens. Unsere Filmkritikerin Anna Wollner stellt ihn vor.
4: Was passiert eigentlich, wenn man denselben Film immer und immer wieder dreht? Bei den meisten Regisseurinnen und Regisseuren wäre das vermutlich ein Problem. Bei John Carney allerdings ist das wohl eher eine Tugend. Seit fast 20 Jahren erzählt er ihre Variationen derselben Geschichte. Menschen, die nicht wissen, wohin mit ihrem Leben und dann eine Melodie finden. In seinem neuen Film Power Ballad, der Song meines Lebens, bringt Carney Paul Rudd und Nick Jonas zusammen. Wieder geht es um die Musik, wieder um Menschen, die an einem Wendepunkt ihres Lebens stehen und wieder um die Frage, was ein Lied mit den Zuhörenden machen kann.
5: So gut. So gut. Okay, also hast du schon eine Bridge?
6: Nein, Mann, da arbeite ich. Dieser Song beschäftigt mich schon ewig.
5: Wir können denn hier und jetzt zu Ende schreiben.
6: Schön wär's. Nein, ich kann nicht. Ich muss echt los. Meine Tochter muss in die Schule.
4: Paul Rudd spielt den Hochzeitssänger Rick, dessen große Karriere nie stattgefunden hat. Nick Jonas spielt Danny, einen ehemaligen Boyband-Star, der verzweifelt nach einem neuen Erfolg sucht. Gemeinsam jammen sie, entwickeln einen Song. Wenig später wird daraus ein Welthit. Allerdings nur für einen von beiden, denn Danny gibt Ricks Song als seinen aus.
7: Um wen geht's da?
5: Um dich? Natürlich. Oh Gott, ist alles okay?
7: Nein. Oh, das ist nur das wahrscheinlich Romantischste, was mir je jemand gesagt hat.
4: Zum ersten Mal rückt damit eine Frage ins Zentrum eines John Carney-Films, die sehr zeitgemäß wirkt. Die Frage nach dem Besitz von Kreativität. Für Carney ist das allerdings weniger ein juristisches als ein emotionales Problem. Seine Figuren kämpfen nicht um Urheberrechte, sie kämpfen um Anerkennung.
5: Und?
8: Ja, ist schön. Wieso hören wir uns das an?
5: Wie bitte? Erkennst du es etwa nicht?
8: Sollte ich?
5: Natürlich, ja, solltest du. Das ist mein verdammter Refrain und meine Strophe. Echt jetzt?
8: Was ist von dir?
5: Ich hab's dir doch vorgesungen. Erinnerst du dich nicht?
8: Wann?
5: Ich meine, Das müsste ungefähr so...
3: Daran erinnere ich mich nicht. Hier läuft so viel Musik, man kann sich nicht an jeden einzelnen Song erinnern.
4: Power Ballad lebt vor allem von seinem Ensemble. Paul Rudd spielt Rick nicht als verbitterten Verlierer, sondern als Mann, der sich irgendwann mit einem anderen Leben abgefunden hat, bis ihn die Aussicht auf verspätete Anerkennung aus der Bahn wirft. Popstar Nick Jonas von der Band Jonas Brothers wiederum verleiht Danny eine Unsicherheit, die hinter dem Glamour ständig durchscheint. Und wie immer bei Carney übernimmt die Musik mehr als nur eine Nebenrolle. Die Songs sind keine Einlagen, sondern Ausdruck all jener Hoffnungen, Enttäuschungen und verpassten Chancen, die die Figuren mit sich herumtragen, auch für Carney.
9: You know, it's not just about the drama and it's really...
10: Es geht nicht nur um das Drama, sondern darum, sich wirklich Zeit zu nehmen, es anzuhören, zu sehen, wie es sich entwickelt und die Songs so zu erleben, als würde man eine Platte zum ersten Mal hören.
4: John Carney selbst hat früher in einer Band gespielt, arbeitet eng an der Entstehung der Musik mit. Seine Filme handeln von Menschen, die nach vorne wollen, die versuchen, ihrem Leben einen neuen Rhythmus zu geben. Von Once über Can a Song Save Your Life und Sing Street bis hin zu Power Ballad. Filme, die von einer Sehnsucht erzählen. Der Sehnsucht, dass irgendwo noch ein Lied wartet, das alles verändert und das bis dahin einen cineastischen Ohrwurm bringt. Das gilt auch hier.

0: Power Ballad, der Song meines Lebens, kommt heute in die Kinos und Anna Wollner stellt ihn vor.
1: Standpunkte.
0: Wer am späten Dienstagabend mit der Deutschen Bahn unterwegs war, brauchte viel Geduld und gute Nerven. Nichts ging mehr. Wegen einer Funkstörung war der Zugverkehr für rund 2 Stunden komplett lahmgelegt. Unsere Gastautorin heute ist Tatjana Heidt, stellvertretende Nachrichtenchefin der Frankfurter Allgemeinen Zeitung. Sie meint, in Deutschland sei es längst ein Volkssport, sich bei Verspätungen und Pannen über das Staatsunternehmen zu mokieren und aufzuregen. Das dürfe aber nicht über die Ernsthaftigkeit des Problems hin wegtäuschen.
2: Die Zuverlässigkeit der Verkehrswege ist ein volkswirtschaftlich relevantes Thema. Nicht nur, aber auch was die Schienen angeht. Während der massiven GDL-Streiks vor 2,5 Jahren etwa, bezifferte die Bahn selbst ihre entstandenen Schäden auf 25 Millionen Euro pro Tag. Anfang des Monats beklagte die Stahlbranche die Unzuverlässigkeit der Bahn. Wegen dieser müsse an einigen Standorten bereits die Produktion gedrosselt werden. Und nach dem Ausfall vom späten Dienstagabend meinte der Verband der Güterbahnen, es werde Tage dauern, bis der Logistikstau abgearbeitet ist. Tage. Und das, obwohl die Bahn die Störung in rund 2 Stunden behoben hatte. Natürlich kommt ein flächendeckender Stillstand wie der am Dienstag nicht alle Tage vor. Aber dass ein Funkausfall die Bahn und ganz Deutschland derart lahmlegen konnte, ist erschreckend. Und es zeigt einmal mehr die Verwundbarkeit unserer kritischen Infrastruktur. Dieses Mal mag es ein einziges fehlerhaftes Sicherheitsupdate gewesen sein. Aber was, wenn es beim nächsten Mal ein feindlicher Hackerangriff ist?
0: Die Meinung von Tatjana Heidt von der FAZ. Der Spiegel macht ein generelles Problem aus. Deutschland und der Bahn fehle es an Digitalisierungswillen.
3: In früheren Jahrhunderten mussten Eisenbahnräuber noch ganze Baumstämme auf die Gleise wuchten, wenn sie einen Zug überfallen wollten. Heute reicht im Zweifel ein Laptop oder ein Bolzenschneider, um viel Schaden anzurichten. Das liegt auch daran, dass Deutschland zwar seit einiger Zeit endlich die marode Schieneninfrastruktur saniert, bei der Umstellung auf neue Bahntechnologien aber nur im Schneckentempo vorankommt. So ist es bei GSMR, einer Technologie aus den 90ern, für die es eigentlich längst einen Nachfolger gibt.
0: Ganz anders sieht es die Süddeutsche Zeitung. Sie bemängelt, dass viele Politiker den Ausfall kritisiert haben, bevor die Ursache überhaupt klar war.
3: Im Gegensatz zu den systematischen Problemen der Bahn, auch verursacht durch ignorante und autoverliebte CSU-Minister, handelte es sich bei dem Vorfall von Dienstagnacht um einen, wenn auch bitteren und inakzeptablen Einzelfall. Wer jetzt von einem maroden Zugfunk schwadroniert und sich dazu aufschwingt, der Bahn die Sinnhaftigkeit von Ausfallsystemen zu erklären, handelt entweder aus purer Unwissenheit heraus oder schlicht populistisch.
0: Viele Medien kritisieren die Kommunikation der Deutschen Bahn. Sebastian Engelbrecht vom Deutschlandfunk etwa meint, Reisende hätten stundenlang in Zügen und an Bahnhöfen ausharren müssen, ohne informiert zu werden.
4: Zugleich beschwichtigt die Bahn am Morgen danach mit einstudierten, beschönigenden Sätzen, die dem Ereignis nicht entsprechen. Die DB entschuldigt sich bei den Reisenden für die Situation, hieß es um 0.03 Uhr im sogenannten Newsblock des Unternehmens. Das sind unangemessene, harmlose Worte angesichts eines Totalversagens. Dieser Ausfall ist so beispiellos und so grundstürzend, dass in den Bereichen Technik und Management und auch an der Konzernspitze schnelle Entscheidungen folgen müssen. Wer hierfür die Verantwortung trägt, muss gehen.
0: Meint Sebastian Engelbrecht vom Deutschlandfunk. Die Nürnberger Zeitung schaut auf die angekündigten Ziele der neuen Bahnchefin und stellt ihr ein schlechtes Zeugnis aus.
3: Fest steht, dass die Schonfrist für die im Herbst 2025 ins Amt gekommene Bahnchefin Evelyn Paller endgültig vorbei ist. Sie wolle den Konzern vom Kopf auf die Füße stellen, hat sie mehrfach betont. Damit muss sie sich beeilen. Und die Regierung sollte sich endlich ernsthaft mit der Frage befassen, ob die Infrastruktur nicht doch besser in einer bundeseigenen Gesellschaft aufgehoben wäre.
0: Das waren die Standpunkte. Zusammengestellt hat sie Marei Beermann.
5: Bei einem Transportunternehmen machen die Dieselpreise oft ein Drittel der Betriebskosten aus. Da haut die Energiekrise gerade richtig rein.
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0: Und ganz aktuell von der WM-Gruppe A. Südafrika schlägt Südkorea mit 1:0. Tschechien unterliegt Mexiko mit 0:3. Heißt also Mexiko auf 1 weiter. Südafrika auf 2 gesprungen ebenfalls. Südkorea auf 3 kann noch hoffen und Tschechien ist raus. Gleich die Nachrichten bei uns um 5 Uhr.

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1: Um 5 Uhr mit Wolfgang Berger. Die Einführung des neuen Wehrdienstes hat sich aus Sicht des Verteidigungsministeriums bewährt. Im Vergleich zum Vorjahr gibt es ein deutliches Plus an Bewerbungen und Neuanstellungen. Aus Berlin Christina Nagel.
2: Das Ziel des neuen Wehrdienstes war und ist es, mehr Personal für die Bundeswehr zu gewinnen. Unter anderem wurden neue Dienstzeitmodelle eingeführt. Es gibt mehr Geld. Das alles scheint sich auszuzahlen. In den ersten 6 Monaten haben sich bereits mehr Menschen aus unterschiedlichsten Altersgruppen für die Bundeswehr entschieden als im Jahr zuvor. Nach Angaben des Ministeriums gab es rund 38.500 Bewerbungen und rund 11.000 Neueinstellungen. Positiv bewertet wird auch der Rücklauf der Fragebögen, die seit Januar an 18-Jährige geschickt werden.
1: Innerhalb von kurzer Zeit hat es in Venezuela 2 starke Erdbeben gegeben. Die US-Erdbebenwarte gab für das erste die Stärke 7,2 an, für das Nachbeben 7,5. Die geschäftsführende venezolanische Präsidentin Rodriguez rief den Notstand aus. Angaben zum Ausmaß der Schäden oder zu Opferzahlen machte sie nicht. Nach Angaben von Innenminister Cabello sind einige Gebäude eingestürzt. Der Zugverkehr ist eingestellt, der Flughafen in Caracas ist geschlossen. Das Weiße Haus hat den US-Kongress um zusätzliche Ausgaben von rund 88 Milliarden Dollar gebeten. Wie die Nachrichtenagentur AP berichtet, soll der größte Teil des Geldes nach dem Krieg gegen den Iran in die Wiederaufstockung des Militärs fließen. Allein das Verteidigungsministerium soll demnach 67 Milliarden Dollar erhalten. Bei der Fußball-Weltmeisterschaft sind in den Gruppen B und C Entscheidungen gefallen. Wer es in die K.O.-Runde geschafft hat, dazu Michael Küster aus dem ARD-WM-Team.
3: Brasilien und Marokko stehen im 16. Finale der WM. Die Südamerikaner haben in der Nacht Schottland mit 3:0 geschlagen. Marokko hat sich gegen das bereits ausgeschiedene Haiti mit 4:2 durchgesetzt. Ob es für die drittplatzierten Schotten fürs Weiterkommen reicht, steht noch nicht fest. In Gruppe B sind nach dem Schweizer 2:1 Erfolg über Kanada beide Teams in der K.O.-Runde. Ausgeschieden ist Katar nach einem 1:3 gegen Bosnien-Herzegowina. Die Bosnier stehen damit als einer der besten 8 Gruppendritten ebenfalls schon sicher im 16. Finale.
1: Außerdem haben sich auch Mitgastgeber Mexiko für die K.O.-Runde qualifiziert, nach einem 3:0-Sieg gegen Tschechien, genauso wie Südafrika, das sich mit 1:0 gegen Südkorea durchgesetzt hat. Das waren die Nachrichten. Das Wetter in Deutschland. Tagsüber sonnig und trocken, Höchstwerte im Norden 27 bis 33 Grad, sonst 34 bis 40 Grad. Am Freitag heiter, im Westen später ein paar Schauer und Gewitter, 31 bis 40 Grad. Am Samstag viel Sonne, vor allem im Westen örtlich Schauer und Gewitter, 31 bis 41, auf den Inseln etwas kühler. Es ist 5.03 Uhr.
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4: Die A3 Köln Richtung Frankfurt ist zwischen Montabaur und Dietz nach einem Lkw-Unfall gesperrt. 2 Kilometer Stau vor der Ausleitung. Die A4 Görlitz-Dresden ist zwischen Kodersdorf und Niederseifersdorf in beiden Richtungen wegen Wartungsarbeiten noch immer gesperrt. Die A8 München Richtung Salzburg ist zwischen Bad Reichenhalle und Schwarzbach wegen Sanierungsarbeiten noch bis etwa 6 Uhr, also eine knappe Stunde, gesperrt. Die A9 Nürnberg Richtung München ist zwischen Dreieck Nürnberg, Feucht und Allersberg wegen Bergungsarbeiten gesperrt. A46 Brilon-Arnsberg-Neheim ist zwischen Wennemen und Freienohl wegen Tunnelwartungsarbeiten noch immer in beiden Richtungen gesperrt. Und die A71 Schweinfurt Richtung Erfurt ist zwischen Suhl, Zellermelis und Oberhof wegen Tunnelwartungsarbeiten bis etwa 6 Uhr auch gesperrt. Umgeleitet wird hier über die U9.
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4: Sie kommt aus dem Studio von NDR Info in Hamburg. Willkommen, sagt Birgit Hasselbusch. In einer hitzigen Debatte ist im Bundestag der Faschismusvorwurf des linken Chefs an die CDU diskutiert worden. Es ging um die Äußerungen von Luigi Pantisano über eine angeblich faschistische Politik der CDU. Unionspolitiker weisen den Vorwurf zurück. Linken Chefin Schwertner verteidigte ihren Vorsitzenden und lieferte sich einen Schlagabtausch mit der AfD. Eine große Rolle spielte eine Reihe an Namen.
5: Andreas Hermes, Theodor Stelzer, Ferdinand Friedensburg.
6: Namen von CDU-Mitbegründern, die unter den Nationalsozialisten verfolgt und eingesperrt wurden. Und zu Beginn seiner Rede fügte CDU-Generalsekretär Carsten Linnemann noch den Namen Walter Lübcke an, Regierungspräsident von Kassel und vor 7 Jahren von einem Rechtsextremisten kaltblütig ermordet.
5: Uns als Union vor diesem skizzierten Hintergrund vorzuwerfen, es gebe keinen Unterschied zwischen uns und Faschisten, ist infam, geschichtsvergessen und niederträchtig.
6: Am Wochenende beim Parteitag in Potsdam hatte linken Politiker Luigi Pantisano kurz vor seiner Wahl zum Parteichef in einem Bild-Video-Interview gesagt:
7: Letztlich gibt es auch gerade gar keinen Unterschied zwischen der CDU, die faschistische Politik macht, der AfD oder die Faschisten selbst.
6: Erst am Montag und schriftlich ließ Pantisano eine Bitte um Entschuldigung verschicken, aber ein mögliches Zusammenrücken der CDU mit der AfD bereite ihm weiter Sorgen. Dazu in der von Union und SPD beantragten Aktuellen Stunde die Grünen-Abgeordnete Irene Mihalic.
8: Den Vorwurf des Faschismus gegen eine Partei zu erheben, die das Grundgesetz und die demokratische Entwicklung unseres Landes maßgeblich geprägt hat, verbietet sich, meine Damen und Herren. Deshalb kann ich persönlich auch sehr gut nachvollziehen, dass die Union die halbherzige Entschuldigung von Ihnen, Herr Pantisano, eben nicht akzeptiert.
6: Luigi Pantisano, am Wochenende mit nur 53% zum linken Parteichef gewählt, nutzte die Aktuelle Stunde nicht. Er trat nicht ans Rednerpult. Was der Thüringer CDU-Abgeordnete David Gregosch mit den Worten kommentierte:
9: Ihr 50% Miniboss sitzt seit einer Stunde hier, Kaugummi kauend, steht nicht auf der Rednerliste, grinst kommentarlos und das ist einfach nur beschämend.
6: Für die Linke sprach Co-Parteichefin Ines Schwertner ihre Devise, ganz offenbar: Angriff ist die beste Verteidigung.
10: Mein Co-Vorsitzender Luigi Pantisano hat die CDU als faschistisch bezeichnet. Das war nicht korrekt und er hat sich offen dafür entschuldigt. Das hat Größe. Dafür rufen Sie jetzt allen Ernstes eine Aktuelle Stunde im Deutschen Bundestag auf. Sie kürzen bei der Rente, der Pflege, der Gesundheit. Sie schaffen den 8-Stunden-Tag ab. Jeden Monat verlieren wir tausende Industriejobs. Nächste Woche läuft der Tankrabatt aus und von Ihnen kommt hier gar nichts.
11: Ihre Rede war bedauerlicherweise das Gegenteil von Entschuldigung, Demut und Erkenntnis,
6: sagte dazu für die SPD der Abgeordnete Helge Lind und verlangte vom linken Chef eine echte Entschuldigung. Die AfD-Abgeordneten wiesen in ihren Reden den Faschismusvorwurf gegen ihre Partei zurück und betonten die angebliche Nähe von CDU und der Linken. Die bevorstehenden Landtagswahlen im Blick, sagte der AfD-Abgeordnete Götz Frömming.
12: In Thüringen und Sachsen arbeitet die CDU auch mit den Linken zusammen. Konsultationsmechanismus nennen die das da. Im Volksmund würde man wohl eher von Kungelei sprechen. Und hinter den Kulissen wird längst eine Kooperation von CDU und Linken in Sachsen-Anhalt vorbereitet.
6: Was ist Faschismus, fragte als letzte Rednerin Mechthilde Wittmann von der CSU. Ihre Antwort: Terror, Unterdrückung, Vernichtung politischer Gegner, die Abschaffung von Freiheit und Demokratie. An die Linke und ihren Parteichef gewandt, fasste die Abgeordnete zusammen:
13: Wer alles Faschismus nennt, versteht entweder nichts von Geschichte oder missbraucht sie bewusst.
4: Stimmen über die Debatte im Bundestag. Frank Eichmann berichtete über den Faschismusvorwurf des linken Chefs an der CDU. Verbaldebatte dann mal anders. Dreimal im Jahr steht ein besonderes Format auf der Tagesordnung des Bundestags, die Befragung des Kanzlers. Die Abgeordneten durften wieder ihre Fragen direkt an Friedrich Merz richten. Traditionell nutzt das die Opposition, um mit der Regierungsarbeit abzurechnen. So auch diesmal wieder.
14: Befragung der Bundesregierung. Hierfür hat die Bundesregierung den Bundeskanzler Herrn Friedrich Merz benannt.
15: Und dieser Bundeskanzler steht eine Stunde am Platz und muss antworten, ohne zu wissen, was kommt.
16: Herr Bundeskanzler, die Bilanz nach einem Jahr Schwarz-Rot ist verheerend,
15: findet der AfD-Abgeordnete Leif-Erik Holm.
16: Ist Ihre Regierung nicht bereits gescheitert?
15: Und der Kanzler antwortet:
17: Herr Kollege, vielen Dank für, was soll ich sagen, die Frage.
16: Eine wichtige Frage.
17: Alleine die Ereignisse der letzten Tage beweisen das Gegenteil von dem, was Sie hier gerade beschrieben haben.
15: Damit meint der Kanzler zum Beispiel das große Thema Rente. Denn gerade erst hat die Kommission ihre Vorschläge vorgelegt. Friedrich Merz sagt erneut, er möchte das alles voll umsetzen. Das würde bedeuten, dass die abschlagsfreie Rente mit 63 abgeschafft wird und die Menschen perspektivisch länger arbeiten müssen.
18: Die Menschen, die körperlich hart arbeiten, im Schichtdienst arbeiten, gehen dann in Rente, wenn der Körper nicht mehr kann.
15: Das fragt die Linke Janine Wissler nach.
18: Die Erhöhung des Renteneintrittsalters ist eine Rentenkürzung. Wie halten Sie das für gerecht? Und sind Sie persönlich der Meinung, dass man 67, 68, 69 noch Busse fahren kann, LKWs in der Pflege arbeiten kann oder Krankenhäuser putzen kann?
17: Es gibt keine Kürzungen der gesetzlichen Rente. Alle Behauptungen, die in diesen Tagen dazu so aufgestellt worden sind, sind falsch.
15: Die Grüne Sarah Nani erinnert an den deutschen Einsatz in Afghanistan, daran, dass dort die Taliban bekämpft wurden, die jetzt wieder Diplomaten nach Deutschland schicken und mit denen die Bundesregierung über Abschiebungen spricht.
19: Jetzt normalisieren Sie die frauenverachtenden islamistischen Taliban Zeit. Und ich frage Sie, halten Sie das für angemessen?
17: Wir reichen diesem Taliban-Regime nicht die Hand, sondern es wird auf der notwendigen technischen Ebene eine Zusammenarbeit gesucht, die im nationalen Interesse unseres Landes liegt. Und diese Zusammenarbeit auf der untersten denkbaren technischen Ebene, die nehmen wir wahr, damit wir, ich wiederhole es, in Deutschland straffällig gewordene männliche afghanische Staatsbürger in dieses Land zurückführen können. Und das wird auch weiter so stattfinden.
15: Der CDU-Politiker Jürgen Hart spricht über die Lage in der Ukraine.
20: Wir kommen vielleicht dem Punkt näher, wo wir darüber reden müssen, wie wir in einen solchen echten, fairen Frieden kommen können und welchen Beitrag wir leisten können. Das wäre meine Frage, wie bereitet sich die Bundesregierung darauf vor?
15: Der Kanzler antwortet darauf im Bundestag und wird später die Regierungschefs von Frankreich, Großbritannien, Italien und Polen empfangen. Da wird er vielleicht konkreter werden müssen.
17: Der ukrainische Präsident hat am 4. Juni einen Brief geschrieben an den russischen Präsidenten und ihn gebeten und aufgefordert, zu Gesprächen zur Verfügung zu stehen. Das Einzige, was er als Bedingung gesagt hat, und ich denke, das wird jeder verstehen, der in seiner Lage wäre, nicht in Moskau. An jedem anderen beliebigen Ort der Welt.
4: Und jetzt auf dieses Angebot also.
15: Eine Stunde Fragen. Die Regeln sind streng und nicht auf alles gibt es eine Antwort.
4: Kanzler Merz stellte sich den Fragen von Abgeordneten. Ein Bericht war das von Gabor Hallasch. Und wir blicken aufs Wetter heute am Donnerstag. Meist sonnig, paar Quellwolken, leichte Gewittergefahr. Es bleibt trocken bei 22 Grad auf den Nordseeinseln, bis zu 39 Grad im Südwesten. Bis zu 40 am Oberrhein, dann morgen am Freitag größtenteils sonnig auch. Einzelne lokal kräftige Schauer und Gewitter so im Westen, Südwesten. Ansonsten auch recht schwül und 26 Grad dann noch auf Rügen. Wie ist es temperaturmäßig dann am Samstag? 27 Grad in Nordfriesland bis 41 im Südwesten. Dazu meist sonnig und trocken Richtung Westen und an den Alpen gibt es ein paar Quellwolken, zum Teil kräftige Schauer und Gewitter. Weiterhin sehr schwül, auch das am Sonntag. Da ist es noch lange sonnig, später dann aber einzelne Hitzegewitter. Sonnig, wolkig, teilweise kräftige Schauer, dann später Gewitter mit Unwetterpotenzial. 27 Grad in Ostfriesland und auch hier bis 41 Grad, das Ganze in der Lausitz. Und dann haben wir Temperaturen momentan in Aachen 25 Grad, in Bremen 19, in Dresden sind es 20, in Hamburg 19, Kiel meldet 17 Grad, Köln 21 und München ebenfalls 21 Grad. 13 Minuten nach 5 ist es jetzt.
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4: In Europa werden die Menschen im Schnitt immer älter und bekommen immer weniger Kinder. Das setzt die Rentensysteme gewaltig unter Druck. Denn in Deutschland hat die Rentenkommission der Bundesregierung gerade Vorschläge für eine umfassende Reform geliefert. Dabei kann man von der gesetzlichen Rente ohnehin schon längst nicht mehr gut leben. Das zeigt eine europaweite Analyse. Die hat die staatlichen Altersrenten mit den Durchschnittsausgaben von Menschen über 60 verglichen. Deutschland liegt auf Platz 24 von 27. Nur in 4 Ländern, da reicht die Rente für den Ruhestand. Tschechien erreicht Platz 2, knapp hinter Rumänien. Und mit großem Abstand vor Polen und Spanien. Marianne Allweis hat sich in Tschechien angeschaut, was da dran ist und wie die Rente bei unseren Nachbarn funktioniert. Ein Vorbild vielleicht?
21: Nee, das ist Kröpke.
2: Die Kartoffeln liegen schon auf dem Küchentisch. Nur den neuen Kartoffelschäler kann Vera Semanova nicht finden. Enkel Adam gibt sich auch mit einem Alten zufrieden. Der 18-Jährige ist zu Besuch in der Kleinstadt Litomeršice in Nordböhmen. Hier lebt die 80-Jährige. Ihr Mann ist früh gestorben, aber auch allein kann sie finanziell sorglos leben. Ich glaube nicht, dass ich eine Ausnahme in Tschechien bin. Bei meinen Bekannten ist das ähnlich. Klar sind die Renten unterschiedlich hoch und manche Rentner haben höhere Ausgaben als ich. Aber ich kann alles bezahlen und das von einer Rente. Die frühere Lehrerin Semanova ist mit 60 in den Ruhestand gegangen. Inzwischen wird das Renteneintrittsalter Schritt für Schritt auf 65 angehoben. Steuern müssen Rentner selten zahlen, denn der Freibetrag ist hoch. Die Lebenshaltungskosten sind stärker gestiegen als in Deutschland. Dennoch lebt es sich in Tschechien noch günstiger, vor allem mit eigener Immobilie. Semanova hat ihre Wohnung in einem Plattenbau gleich nach der Wende günstig gekauft. Ich habe einen Kredit aufgenommen, konnte ihn aber schnell zurückzahlen. Wenn ich diese Wohnung heute kaufen würde, könnte ich sie mir nicht mehr leisten oder wenn ich hier Miete zahlen müsste. Für ihren Enkel Adam werde das nicht mehr so leicht, glaubt die Seniorin. Besonders in Prag, wo alles noch teurer geworden ist als im Rest des Landes. Doch auch in der Hauptstadt geht es vielen Rentnern noch gut, findet Pavel Novák. Der Naturwissenschaftler steht hinter dem Tresen des Cafés Alte Schule. In dem früheren Schulgebäude bedienen jetzt Senioren. Als ich in Rente gegangen bin, wusste ich nicht, was ich mit meiner Freizeit anfangen soll. Ich wollte in Teilzeit weiterarbeiten, aber das ging nicht. Dann habe ich eine Anzeige des Cafés in meiner Stadtteilzeitung gesehen. Natürlich habe ich ganz hinten in der Küche am Spülbecken angefangen, aber ich habe es schnell nach vorn zum Barista geschafft. Zwischen Kaffeemaschine und Kasse arbeitet der 66-Jährige 2 bis 3 Mal die Woche 6 Stunden. Nicht wegen des Geldes, sondern wegen der Gesellschaft. Seine Rente ist im Vergleich zu seinem früheren Verdienst ordentlich. Wer viel verdient hat, bekommt nicht viel mehr als der Durchschnitt. Für Spitzenverdiener kann das ein Schock sein. Aber wer wenig verdient hat, bekommt fast 100% seines Lohnes. Das gilt auch für Selbstständige und Staatsbedienstete. In die Rentenversicherung zahlen alle ein. Auch der Chef des Seniorencafés Jiří Hrabě glaubt, dass es Rentnern heute ziemlich gut geht. Aus Umfragen geht hervor, dass tschechische Senioren im Allgemeinen mit ihrem Leben zufrieden sind. Die Armutsquote unter Älteren liegt bei niedrigen 14%. In Deutschland sind es 20%. Auf der anderen Seite ist Wohnraum wirklich ein großes Problem für Mieter. Außerdem haben unsere Senioren weniger Erspartes als ihre deutschen Altersgenossen. Das bedeutet, dass sie weniger ins Ausland reisen können. In Tschechien seien aktuell nicht die Renten das größte Problem, sondern Altersdiskriminierung und Alterseinsamkeit. In der Öffentlichkeit wird das ganz anders diskutiert.
21: Jste spokojeni s návrhem, aby se prodlužoval věk pro odchod do důchodu?
2: Gewerkschaften und linke oder rechte Gruppen protestieren immer wieder gegen kleinere Rentenkürzungen. Dass das Rentenniveau stark angehoben wurde, thematisieren sie nicht. Internationale Vergleiche ebenso wenig. Das ist unser Nationalsport. Ich glaube, dass sich die Tschechen gerne über alles beschweren, obwohl viele nicht wissen, wie es im Ausland ist. Außerdem ist die Gesundheitsversorgung hier für Rentner kostenlos. Und es gibt gute öffentliche Verkehrsmittel, die ab einem bestimmten Alter kostenlos sind. Die vergangene Parlamentswahl konnte der Populist Andrej Babiš dank älterer Wähler gewinnen. Er versprach, die sanfte Rentenreform seiner wirtschaftsliberalen Vorgänger wieder zurückzudrehen. Dabei ist die Geburtenrate in Tschechien noch niedriger als in Deutschland. Der Sozialstaat ist groß, die Steuern eher niedriger, die Staatskasse wird schnell leerer. Ein Vorbild für die Zukunft sei Tschechien daher nicht, meint Jiří Hrabě. Ohne Reformen wird es nicht gehen. Aber anstatt darüber zu diskutieren, drehen wir jetzt wieder alles zurück und warten auf ein Wunder.
4: 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Zwei heftige Erdbeben haben Venezuela erschüttert. Das haben Sie vielleicht schon bei uns in den Nachrichten gehört. Und offenbar massive Schäden angerichtet. Besonders betroffen ist auch die Hauptstadt Caracas, wo Gebäude eingestürzt sind. Jenny Barke beobachtet die Situation von Mexiko-Stadt aus für uns. Und die Frage, wie dramatisch ist die Lage in Venezuela jetzt nach diesen beiden heftigen Erdbeben?
1: Also die Lage ist schon dramatisch insofern, dass eigentlich in der Innenstadt mehrere große Gebäude eingestürzt sind, 22 Stockwerke hoch. Dementsprechend kann man davon ausgehen, dass es hohe Opferzahlen gibt. Bisher ist dazu aber noch nichts bekannt. Es war schon ein großer Schock für die Menschen, weil Venezuela befindet sich eigentlich in einer seismischen Zone, aber es hat seit Jahrzehnten kein großes Erdbeben gegeben und jetzt innerhalb von einer Minute zwei heftige hintereinander. Die Menschen sind auf die Straße gegangen, sind jetzt suchen nach ihren Angehörigen in den Trümmern. Also die Lage ist auf jeden Fall sehr dramatisch.
4: Das erste Beben eine Stärke von 7,2, das zweite kurz darauf sogar 7,5. Gerade schon gesagt, dass die Menschen jetzt suchen, aber gibt es auch offizielle Rettungsmaßnahmen schon?
1: Ja, also zum einen hat Venezuelas Interimspräsidentin Delcy Rodríguez den Notstand ausgerufen. Prioritäten hätten nun die Rettungsarbeiten. Es sind viele Rettungskräfte unterwegs. Ich habe auch schon mit Anja Dagatz gesprochen, die ist Leiterin der Friedrich-Ebert-Stiftung in Caracas. Die hat mir beschrieben, wie auch in der Zivilbevölkerung viele Menschen jetzt mit anpacken, alle zusammenhalten. Aber es sind auch viele Rettungswegen unterwegs und helfen dort, wo es notwendig ist. Das ist angelaufen. Die ganzen Rettungsarbeiten werden sicherlich die ganze Nacht andauern.
4: Gibt es sonst noch weitere Reaktionen, vielleicht auch noch von der Regierung, oder ist bekannt, welche weiteren Folgen es haben könnte?
1: Ja, man muss jetzt erstmal schauen und eruieren, wie viel Schäden überhaupt das Erdbeben ausgelöst hat. Also das letzte dieser Stärke gab es vor 126 Jahren. Was wir jetzt schon gesehen und gehört haben, ist, dass auf jeden Fall die Gebäude, die eingestürzt waren, sicherlich nicht erdbebensicher gebaut worden sind. Wenn der erste Schock vorbei ist, muss man dann eben schauen, wer ist dafür verantwortlich, warum wurden die Gebäude so gebaut. Aber das steht noch aus. Im Moment sind alle nur damit beschäftigt, jetzt zu schauen, wie man die Menschen retten kann. Von der Oppositionspolitikerin Machado kam aus dem Ausland jetzt schon eine Meldung, dass sie jetzt mit ihren Gebeten in Venezuela sei, jeder venezolanische Familie an sie denke, mit Stärke, Ruhe und Solidarität sollte jetzt in schwierigen Zeiten agiert werden. Also diese Reaktion gab es bereits.
4: Jenny Barke über die zwei schweren Erdbeben in Venezuela und auch die laufenden Rettungsmaßnahmen. 5.21 Uhr ist es jetzt, am Donnerstag, dem 25. Juni. Und es wird heißer und heißer, gerade auch schon im Wetter drüber gesprochen. Die erste richtige Hitzewelle des Jahres rollt durch Deutschland. In den nächsten Tagen, da steigen die Temperaturen nochmal deutlich an. Bis zu 40 Grad heiß kann es werden. In einigen anderen europäischen Ländern ist es sogar noch heißer. Wie die Lage in Italien, Spanien und Frankreich ist, berichten von dort unsere Korrespondenten.
3: Frankreich hat nach Angaben von Météo France den wärmsten Tag seit Beginn der Wetteraufzeichnungen nach dem Zweiten Weltkrieg erlebt. In einer ganzen Reihe von Städten stiegen die Temperaturen erneut über 40 Grad, südlich von Bordeaux sogar bis auf 44 Grad. In mehr als der Hälfte des Landes gilt die höchste Hitzewarnstufe rot. Die französische Regierung hält inzwischen fast täglich Krisensitzungen ab. Das Personal in den Krankenhäusern soll nun aufgestockt werden, weil mit einer Welle geschwächter Menschen gerechnet wird. Rund 2000 Schulen wurden bereits geschlossen, auch Baustellen in vielen Departements müssen ausgesetzt werden. Die Bevölkerung leidet besonders unter den hohen Temperaturen nachts, die jeden Tag neue Rekordmarken erreichen und auf die 30-Grad-Schwelle zusteuern. Viele Menschen suchen Abkühlung in Flüssen und Seen. Nach Angaben von Premierminister Le Cornu sind allein in den vergangenen 5 Tagen 40 vor allem junge Menschen bei Badeunfällen gestorben. Eiffelturm und Louvre in Paris schlossen außerplanmäßig bereits am Nachmittag. Der erste Atomreaktor musste heruntergefahren werden, weil das Kühlwasser aus den Flüssen zu warm ist. Frankreich ist drauf und dran, die größte Hitzewelle seiner Geschichte zu erleben. Kai Rienecker, Paris.
22: In Spanien hofft man auf ein wenig Erleichterung. Kühlere atlantische Luft aus dem Westen, so sagen Meteorologen, soll das Ende der ersten offiziellen Hitzewelle auf der Iberischen Halbinsel einläuten. Dennoch erwartet der spanische Wetterdienst wieder in einigen Gebieten sehr hohe Temperaturen, teils bis zu 40 Grad. In Kantabrien, dem Baskenland und in Teilen Andalusiens wurden gestern Rekordwerte von bis zu 44 Grad gemessen. In sämtlichen spanischen Regionen gelten Warnungen vor der Extremhitze und den gesundheitlichen Folgen. Einzige Ausnahme bilden derzeit die Kanarischen Inseln. Etwas erträglicher ist es noch an den Mittelmeerküsten, doch auch für weite Teile Mallorcas prognostiziert der spanische Wetterdienst wieder bis zu 37 Grad. Das Problem, auch nachts kühlt es kaum ab, bei über 20 Grad. Hitzewellen sind in Spanien zwar nicht ungewöhnlich, jedoch nicht so extrem und so früh im Jahr wie jetzt Mitte Juni. Ventilatoren und Klimaanlagen laufen aktuell im Hochbetrieb. Besonders zur Mittagszeit sind deutlich weniger Menschen in den Innenstädten unterwegs. Verbraucherschützer haben eine Liste mit Empfehlungen veröffentlicht und rufen unter anderem dazu auf, Obst, Gemüse und Salate zu essen und kalte Suppen wie Gazpacho zu verzehren. Marc Hoffmann, Madrid.
5: In Italien gilt für 16 Städte Hitzealarmstufe Rot. Im Norden und im Zentrum des Landes, von Mailand und Turin über Bologna und Florenz bis Rom. Dort werden heute wieder Temperaturen bis teilweise 39 Grad erwartet. Hitzealarmstufe Rot heißt in Italien, die Kommunen müssen beispielsweise Nottelefone anbieten, über die vor allem alleinstehende Menschen Hilfe anfordern können. Auch klimatisierte Räume der Städte und Gemeinden sollen für die Allgemeinheit geöffnet werden. Was sich relativ dramatisch anhört, wird in Italien bislang mit ziemlicher Gelassenheit gelebt. Gestern stand Hitze auf den Online-Seiten der großen Zeitungen noch nicht ganz oben. Heute ist die Hitze schon mediales Top-Thema Nummer 1. Aber nach ähnlichen Temperaturspitzen bereits in den vergangenen Jahren hält sich die Aufregung in Italien bislang trotzdem in Grenzen. Auch wenn ein Kindergarten in Mailand ein Laken mit der Aufschrift Sauna an den Eingang gehängt hat. Der Hitzehöhepunkt im Land ist laut Wetterbericht noch nicht erreicht. In ganz Italien soll es noch bis zum Monatsende richtig heiß bleiben und die Temperaturen dann tagsüber auch an der 40-Grad-Marke kratzen. Jörg Seiselberg, Rom.
4: Unsere Korrespondenten berichten darüber, dass Europa unter der Hitzewelle ächzt.
0: Sport.
4: Hat sich noch einiges am Abend in der Nacht getan. Zum Beispiel in WM-Gruppe A gab es folgende Spiele. Südafrika schlägt Südkorea mit 1:0 und ist zum ersten Mal bei einer WM in der K.O.-Runde. Tschechien unterliegt Mexiko mit 0:3. Mexiko, ja sowieso, stand schon fest, kommt weiter ins 16. Finale als Erster. Und Südafrika jetzt eben auch. Südkorea kann noch hoffen, Tschechien aber ist raus. Dann Gruppe C, da hatten wir die Begegnung Schottland-Brasilien 0:3. Marokko-Haiti 4:2 heißt Brasilien und Marokko sind weiter. Schottland muss auch noch gucken, wie das weitergeht, denn nur die 8 Besten jeweils auf Rang 3 kommen weiter. Und da gibt es ja noch einige weitere Gruppenspiele. Haiti aber hat es nicht geschafft. Und auch der dritte Gastgeber hat aber den Sprung in die K.O.-Runde der Fußball-WM geschafft, Mats Nicholson.
7: Allerdings nicht so wie gewünscht. Kanada hat das Spiel gegen die Schweiz mit 1:2 verloren. Ist trotz der Niederlage weiter, hat aber den Heimvorteil verspielt. Als Gruppenerster hätten die Kanadier ihr 16-Finale in Vancouver ausgetragen. Als Zweiter reisen sie nun nach Los Angeles. Die Schweizer führten 2:0. Kanada kam nach dem Anschlusstreffer in der zweiten Hälfte nochmal ins Spiel. ARD-Experte Robin Gosens sah aber eine kanadische Mannschaft, die nach 2 guten Spielen zum Start Druck spürte.
8: Ja, natürlich. Wenn die Erfolge da sind, dann kommt immer die Erwartungshaltung mit dazu. Die Fans denken auf einmal, hier könnte wirklich was gehen. Dann hat der Trainer das natürlich auch so ein bisschen unterstrichen durch seine Aussagen. Hat gesagt, wir sind jetzt eine Fußballnation, wir wollen angreifen. Wir können oder haben schon Geschichte geschrieben und das weckt natürlich Erwartungshaltung. Und Erwartungshaltung hat natürlich auch immer den Nachteil, leider Gottes, dass da dann auch wieder viel Raum für Enttäuschung quasi ist, wenn man diese Erwartungen nicht erfüllt. Und gerade in den ersten 70 Minuten war das leider aus kanadischer Sicht ein etwas enttäuschender Auftritt.
7: Die Kanadier reisen also nach L.A., spielen dort am Sonntag um 21 Uhr deutscher Zeit ihr 16. Finale. Die Schweizer dürfen in Vancouver bleiben und haben eine Woche lang Pause bis zum nächsten Spiel. Die Belohnung für den Gruppensieg. Bosnien gewann im Parallelspiel gegen Katar 3:1. Katar ist ausgeschieden. Die Bosnier müssen nun tagelang warten, bis die anderen Gruppen beendet sind. Erst dann wissen sie, ob sie zu den 8 besten Gruppendritten gehören. In der WM-Qualifikation hatte das Team ja Italien besiegt. Bisher war der WM-Auftritt der Bosnier noch nicht wirklich überzeugend, findet unser Reporter André Siems.
23: Die kamen also so ein bisschen als Wundertüte zu dieser Weltmeisterschaft und haben es aber jetzt außer heute mal gegen Katar, und das ist jetzt wahrlich kein großer Gradmesser, nicht so gezeigt. Am Anfang ganz gut angefangen, gegen Kanada mit 1:0 damals da geführt, dann aber auch stark nachgelassen, nur verteidigt, nach vorne ist nichts gegangen. und dann noch den Ausgleich bekommen. Jetzt haben sie 4 Punkte. Jetzt sieht es nicht so schlecht aus, dass sie ins 16-Finale kommen. Und jetzt drehe ich es mal, komme vom Negativen ins Positive. Kommen sie ins 16-Finale, ist das natürlich für diese Nation ein Riesending. Sind zum zweiten Mal bei einer Weltmeisterschaft dabei, wären dann zum ersten Mal in der K.O.-Runde. Das können sie schon aufs Revier heften.
7: Es sieht also ganz gut aus für das Team um Schalke-Stürmer Edin Dzeko, das realistische Chancen auf die K.O.-Runde hat. Wie wird die olympische Bewegung zukunftsfähig? Diese Frage treibt das Internationale Olympische Komitee um. Aktuell auf der Generalversammlung in Lausanne. Es ging in der olympischen Welt mal wieder ums Geld. Markus Tepper berichtet.
9: Das IOC gibt in der Dauerdebatte um die Entlohnung olympischer Athleten nach. Jeder Teilnehmende an Olympischen Spielen kann künftig einen Zuschuss von $10.000 beantragen. Das sind umgerechnet etwa 8.800 Euro. Die Regelung gilt auch rückwirkend für die Olympischen Winterspiele in Mailand, Cortina. Daneben legte das IOC den Fahrplan für die Vergabe der Olympischen Sommerspiele 2036 fest. Diese sollen im Sommer 2029 vergeben werden. Vor der Vergabe gibt es ab dem kommenden März einen 2-jährigen Auswahl- und Prüfprozess. Wichtig für den Deutschen Olympischen Sportbund, der Ende September entscheidet, ob er Berlin, München oder die Region Köln-Rhein-Ruhr hierfür ins Rennen schickt. Schließlich beschloss die IOC-Vollversammlung das Olympische Sportprogramm.
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10: Um 5.30 Uhr mit Wolfgang Berger. Seit dem Start des neuen Wehrdienstes Mitte Januar verzeichnet die Bundeswehr einen deutlichen Anstieg bei den Bewerbungen und Neueinstellungen. Wie das Verteidigungsministerium mitteilte, gingen im laufenden Jahr bislang fast 40.000 Bewerbungen ein. Aus der Nachrichtenredaktion Viktor Kupka.
11: Das sei ein Plus von rund 24% im Vergleich zum Vorjahreszeitraum. Die Zahl der Neueinstellungen sei um 13% auf rund 11.000 gestiegen. Für den neuen Wehrdienst, bei dem sich Interessenten für bis zu 2 Jahre verpflichten können, gebe es aktuell rund 10.000 sogenannte Einplanungen für 2026, also die Zuweisung eines konkreten Dienstpostens. Auch die neu eingeführte Wehrerfassung läuft nach Angaben des Ministeriums erfolgreich.
10: Venezuela ist von 2 starken Erdbeben erschüttert worden. Das erste hatte nach Angaben der US-Erdbebenwarte die Stärke 7,2, das Nachbeben 7,5. Die Behörden riefen den Notstand aus. Interimspräsidentin Rodriguez bestätigte bereits erste Todesopfer, genaue Zahlen nannte sie aber noch nicht. In der Hauptstadt Caracas stürzten mehrere Gebäude ein, darunter ein 22-stöckiges Hochhaus. NATO-Generalsekretär Rutte hat bei einem Treffen mit US-Präsident Trump den wachsenden Verteidigungsbeitrag der europäischen Bündnispartner hervorgehoben. Seit Trumps erster Amtszeit hätten die Europäer und Kanada ihre Militärausgaben massiv erhöht, sagte Rutte im Weißen Haus. Aus Washington Anne Schneider.
12: Neben dem Krieg in der Ukraine sieht Rutte dafür auch den anhaltenden Druck aus Washington als entscheidenden Faktor. Ein großer Teil dieses Geldes fließe in die amerikanische Rüstungsindustrie. Dadurch würden in den USA Hunderttausende Arbeitsplätze gesichert oder geschaffen. Gleichzeitig machte Rutte deutlich, dass die Produktionskapazitäten für Waffen und militärische Ausrüstung auf beiden Seiten des Atlantiks noch nicht ausreichen. Mit Blick auf den bevorstehenden NATO-Gipfel erklärte Rutte, dass er weitere Impulse von Trump erwarte, den er wörtlich als Führer der freien Welt bezeichnete.
10: Zur Feier des 250-jährigen Bestehens der USA soll eine Zeitkapsel für die Nachwelt hinterlassen werden. Nach Angaben des Kongresses ist geplant, am Unabhängigkeitstag am 4. Juli in Philadelphia einen mit verschiedenen Gegenständen gefüllten Stahlzylinder zu vergraben. In 250 Jahren soll er wieder geöffnet werden. Die Kapsel soll unter anderem ein iPhone, eine Coca-Cola-Flasche, Schriften der US-Gründerväter und Artefakte von Ureinwohnern enthalten. Alle 50 US-Bundesstaaten und beide Parlamentskammern haben etwas beigesteuert. Das Wetter in Deutschland. Tagsüber sonnig und trocken, Höchstwerte im Norden 27 bis 33, sonst 34 bis 40 Grad. Am Freitag heiter, im Westen später ein paar Schauer und Gewitter, 31 bis 40 Grad. Das waren die Nachrichten.
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24: Ohne aktuelle Meldungen kommen Sie alle gut und sicher an.
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24: Mit Birgit Hasselbusch, schönen guten Morgen.
4: Die USA haben ein ähnliches Problem wie Deutschland. Es fehlt an bezahlbarem Wohnraum. Zum ersten Mal seit mehr als 30 Jahren unternehmen die beiden großen Parteien nun den Versuch, das Ganze an der Wurzel zu packen. Und dazu hat der Kongress einen Gesetzentwurf verabschiedet. Er will vor allem das Bauen von Häusern und Wohnungen ankurbeln. Allerdings schoss US-Präsident Trump auf der Schlussgeraden quer. Carsten Kühntop berichtet.
6: In den eigenen vier Wänden zu wohnen, das ist ein wichtiger Teil des amerikanischen Traumes. Doch immer weniger Menschen können es sich leisten. Das spiegelt sich auch im Durchschnittsalter der Erstkäufer. Anfang der 80er Jahre betrug es 29, jetzt liegt es bei 40, ein historischer Höchststand. Im Kongress haben Republikaner und Demokraten einen Gesetzentwurf verabschiedet, der das Wohnen erschwinglicher machen soll. Der republikanische Abgeordnete Mike Lawler im Sender NPR.
13: Housing is one of the most important issues that Congress can tackle.
6: Wenn es um das Thema Bezahlbarkeit geht, ist das Wohnen einer der wichtigsten Punkte, bei denen der Kongress wirklich etwas tun kann. Unter dem Strich ist das eine Frage von Angebot und Nachfrage. Das Angebot muss erhöht werden. Je größer das Angebot wird, desto mehr werden die Preise sinken.
13: The more supply we have to meet the demand, the more prices will come down.
6: Man schätzt, dass in den USA derzeit bis zu 6 Millionen Einheiten fehlen, also Wohnhäuser und Wohnungen. Gleichzeitig sinkt die Zahl der Einheiten, die neu gebaut werden, von Monat zu Monat. Die Folge? Wer ein Wohnhaus aus dem Bestand kaufen will, muss im Schnitt fast das Fünffache des Durchschnittseinkommens ausgeben. Und in mehr als 240 US-Städten kostet ein Einsteigerhaus für die, die zum ersten Mal ein Eigenheim erwerben wollen, mindestens $1 Million. Wohneigentümer sind etwa 2/3 der Amerikaner. Aus Kostengründen wächst der Anteil der Mieter. Doch seit dem Beginn der Corona-Pandemie sind die Mieten um fast 40% gestiegen. Aus Sicht der Senatorin Elizabeth Warner von den Demokraten brennt den Menschen dieses Thema wie kaum ein anderes unter den Nägeln. Warner bei CNBC. Die Amerikaner erwarten von uns, dass wir die harte Aufgabe des Regierens anpacken. Und darum geht es bei diesem Gesetzentwurf. Wir haben uns da reingehängt, haben mit Bürgermeistern überall im Land gesprochen, haben dieses Gesetz entworfen. Und das ist gut für Familien überall, ob sie nun Republikaner oder Demokraten sind. Mit mehr als 50 Maßnahmen will der Kongress dafür sorgen, dass künftig einfacher und billiger gebaut werden kann. Dafür sollen zahlreiche Vorschriften des Bundes gestrichen werden. Ein Beispiel: Wenn ein neues Wohnhaus zwischen zwei bestehende Häuser gesetzt werden soll, die bereits eine Umweltprüfung bestanden, dann entfällt solch eine Prüfung für den Neubau. Oder vorgefertigte Häuser müssen nicht mehr einen Stahlrahmen, Achsen und Räder haben, um sie bewegen zu können. Denn man stellte fest, dass die meisten Mobile Homes gar nicht hin und her gefahren werden. Oder die Regierung wird Zuschüsse so umleiten, dass sie den Bundesstaaten und Gemeinden zugutekommen, die neuen Wohnraum schaffen. Viele Fachleute begrüßen das Maßnahmenpaket als einen ersten Schritt in die richtige Richtung. Allerdings dürfte es Jahre dauern, bis es den gewünschten Erfolg hat. Dass sich Republikaner und Demokraten zusammentun, um gemeinsam ein Projekt auf den Weg zu bringen, in der Ära Trump ist das sehr selten. Vor 2 Tagen betonte die Sprecherin des Präsidenten, wie wichtig das Vorhaben sei. Doch gestern scherte Donald Trump plötzlich aus. Genau 94 Minuten, bevor er den Entwurf durch seine Unterschrift zu einem Gesetz machen wollte, öffentlich im Oval Office, sagte der Präsident den Termin ab. Stattdessen verlangte er ultimativ, dass der Kongress zuerst eines seiner Lieblingsprojekte beschließt. Wie es nun weitergeht, ist unklar. Im Kongress wurde der Gesetzentwurf zum Wohnungsbau in beiden Häusern mit so großen Mehrheiten verabschiedet, dass es für ein Überstimmen des Präsidenten locker reichen würde.
4: Wirtschaft. Und wir schauen zurück nach Deutschland. Da fährt der Autofahrer im Schnitt nur knapp 40 Kilometer pro Tag. Trotzdem sind viele Menschen skeptisch in Sachen Elektroauto, glauben, die Reichweite könne nicht ausreichen. Wo kommt denn diese Reichweitenangst eigentlich her? Ist sie noch begründet? Mit diesen Fragen hat sich Silke Mehring beschäftigt und sich auch bei Autofahrern umgehört.
14: Ich habe mir ein E-Auto geliehen und wollte damit 250 Kilometer fahren. Es war Winter Und ich musste zweimal auf dieser Strecke tanken. Das hat mich total abgeschreckt. Und ich werde mir jetzt erstmal kein E-Auto mehr für längere Strecken mieten.
16: Du fährst E-Auto, hast du Reichweitenangst?
17: Nein, gar kein Problem heutzutage. Also ich fahre auf die Autobahn 130, 150 km/h. Wir fahren uns so 350 bis teilweise sogar mehr Kilometer. Dann müssen wir spätestens da eine Pause machen. Die Kinder wollen was essen. Und dann nutzen wir die Zeit. Und in 20 Minuten, 25 Minuten haben wir wieder nachgeladen. Das ist gar kein Problem.
16: Bettina und Marc spiegeln das gesamte Spektrum wider. Während manche es als Stress empfinden, dass der Akku fast leer ist, haben andere Strategien entwickelt, die Reichweite des E-Autos bestmöglich zu nutzen. Der Ingenieurpsychologe Professor Thomas Franke beschäftigt sich mit dem Thema der Reichweitenangst. Er erklärt sie damit, dass sich Menschen mehr oder weniger schnell an neue Kulturtechniken, zu denen er die E-Autos zählt, anpassen. Der Stress des Neuen weiche hier aber immer mehr der Gewöhnung, sagt Franke.
18: Ich glaube, das kommt schon langsam auch in allen Bereichen an, dass es eben durch zum Beispiel sowas wie, dass mehr und mehr ihre Firmenwagen elektrisch haben, einfach viele gibt, die das auch ganz, ohne sich jetzt viel damit beschäftigen zu wollen und vielleicht auch ohne so zu den typischen Zielgruppen zu gehören, mit Elektroautos gut klarkommen. Und ich glaube, das ist ein großer Punkt, dass dort einfach sozusagen einfach ein Perspektivenwechsel auch stattfindet.
16: Rationale Gründe für Reichweitenangst gäbe es keine mehr, sagt der Experte. Mit einem E-Auto liegen zu bleiben, sei die absolute Ausnahme. Und selbst wenn der Akkustand auf null runtergehe, fahre das Auto noch einige Kilometer. Das Netz der Ladesäulen sei im europäischen Ausland ausreichend, in Deutschland sowieso.
18: Es gibt überall Schnellladesäulen und auch nicht nur in Autobahnen, sondern auch wenn ich eine Strecke habe, die vielleicht stärker über Landstraße geprägt ist.
16: Der Ulmer Batterieforscher Professor Maximilian Fichtner hält die Reichweitenangst auch technisch für überholt. Moderne Batterien bieten in der Spitze bis zu 700 Kilometer Reichweite. An Schnellladesäulen können innerhalb weniger Minuten hunderte Kilometer nachgeladen werden. Apps zeigen an, wo die Ladesäulen zu finden sind.
19: Es gibt X-Apps, die halt zeigen, wo man die nächsten Ladesäulen findet. Ich würde dann halt empfehlen, auf eine App zurückzugreifen, die dann auch zeigt, ob die Ladesäule frei ist und ob sie funktionsfähig ist. Das können aber schon die meisten. Und dann ist man eigentlich auch problemlos unterwegs und kann das problemlos kalkulieren, wann man laden muss. Ja.
16: Das setzt allerdings voraus, dass man sein E-Auto gut kennt. Anfänger können schlechter einschätzen, wie lange der Akku tatsächlich hält. Und sie unterschätzen auch eher den Einfluss von Kälte und hohem Tempo auf den Batterieverbrauch.
19: Wenn dann von außen Störeinflüsse kommen, wie zum Beispiel jetzt durch schnelles Fahren gegen Wind, dann macht sich das deutlicher bemerkbar im Verbrauch als beim Verbrenner. Also da kann dann je nachdem, wenn einer 140, 160 fährt, da kann der schon mal 30-40% geringere Reichweiten bekommen.
16: Aber auch das ist kalkulierbar, so der Experte.
20: 5.42 Uhr.
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4: Abgeschieden in den Tropen auf der Hauptinsel der Molukken, da feiern viele Menschen die deutsche Fußballnationalmannschaft. Der Panzer nennen einen

0: mit wehenden Deutschlandflaggen und in Trikots des DFB-Teams feiern. Obwohl es 4 Uhr morgens ist, setzen sich die indonesischen Fans auf ihre Roller und machen einen Moped-Korso über die Insel. Vorbei an schwarz-rot-gold angemalten Garagentoren und Zäunen. Für die Nationalelf gibt es hier sogar einen eigenen Namen, der Panzer. Auch die indonesischen Fans nennen sich so, erklärt Fußballfan Arthur Mahulet.
1: Es steht für die solide und kraftvolle Teamstärke. Eine Mannschaft, die auf Zusammenhalt setzt. Ich persönlich mag der Panzer sehr gern.
0: Der Name stehe für die deutsche Tugend, niemals aufzugeben. Niemand verkörpere das mehr als Michael Ballack bei der WM 2002. Der Fanclub im Dorf Bogalaga existiert ihm zu Ehren. Sie haben sogar einen eigenen Schlachtruf in einer Art Fantasiedeutsch erfunden. Einmüting für der Panzer.
1: Einmüting für der Panzer, das hat ein Deutschlehrer gemacht. Es bedeutet im Herzen, vereint für den Panzer. Für die Spiele der deutschen Nationalmannschaft machen wir daraus Banner und hängen die am Dorfplatz bei uns in Bogalaga auf.
0: Der treueste Deutschland-Anhänger auf den Molukken ist wohl Ode Alwi. Obwohl er noch nie in Deutschland war, gleicht sein Zimmer einem DFB-Schrein. Überall Trikots, Schals, Fotos. Er hat sich tief in die deutsche Fußballgeschichte eingearbeitet.
2: Ich lese viel über die Geschichte. Deutschland hat seinen ersten Titel bei einer Weltmeisterschaft im Jahr 1954 geholt. Hier auf diesem Bild sieht man Kapitän Fritz Walter, der den WM-Pokal für Deutschland in die Höhe hält. Es war erst die 5. Weltmeisterschaft überhaupt. Die Schweiz war damals Gastgeber.
0: Das Deutschlandspiel heute Abend wird Alwi wieder gebannt mit den anderen aus dem Fanclub verfolgen. Er wird mitjubeln und mitleiden, wie die Fußballfans 12.000 Kilometer entfernt in Deutschland.
3: Auf der Tropeninsel, alle dort im Deutschlandfieber. Bei uns können sie das auch sein, in voller Länge. Unsere Reportage dann zwischen Ecuador und Deutschland. Der Anpfiff bei der WM beim letzten Gruppenspiel ist um 22 Uhr.

0: Der 25. Juni ist heute und Donnerstag ist Kinotag.
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0: Als John Carneys Film Once vor rund 20 Jahren ins Kino kam, da ahnte niemand, dass daraus einer der einflussreichsten Musikfilme des Jahrhunderts werden würde. Ein Independent-Film aus Irland, gedreht mit wenig Geld und fast ohne bekannte Gesichter. Und doch gewann der Film für den Song Falling Slowly später den Oscar und wurde ein weltweites Phänomen. Regisseur Carney ist sich seitdem treu geblieben, macht Filme, in denen Musik die Hauptrolle spielt. Ab heute ist sein neuer im Kino. Power Ballad, der Song meines Lebens.

0: Unsere Filmkritikerin Anna Wollner stellt ihn vor.
1: Was passiert eigentlich, wenn man denselben Film immer und immer wieder dreht? Bei den meisten Regisseurinnen und Regisseuren wäre das vermutlich ein Problem. Bei John Carney allerdings ist das wohl eher eine Tugend. Seit fast 20 Jahren erzählt er ihre Variationen derselben Geschichte. Menschen, die nicht wissen, wohin mit ihrem Leben und dann eine Melodie finden. In seinem neuen Film Power Ballad, der Song meines Lebens, bringt Carney Paul Rudd und Nick Jonas zusammen. Wieder geht es um die Musik, wieder um Menschen, die an einem Wendepunkt ihres Lebens stehen und wieder um die Frage, was ein Lied mit den Zuhörenden machen kann.
2: So gut. So gut. Okay, also hast du schon eine Bridge?
3: Nein, Mann, da arbeite ich. Dieser Song beschäftigt mich schon ewig.
2: Wir können denn hier und jetzt schon schreiben.
3: Schön wär's. Nein, ich kann nicht. Ich muss echt los. Meine Tochter muss in die Schule.
1: Paul Rudd spielt den Hochzeitssänger Rick, dessen große Karriere nie stattgefunden hat. Nick Jonas spielt Danny, einen ehemaligen Boyband-Star, der verzweifelt nach einem neuen Erfolg sucht. Gemeinsam jammen sie, entwickeln einen Song. Wenig später wird daraus ein Welthit. Allerdings nur für einen von beiden, denn Danny gibt Ricks Song als seinen aus.
4: Um wen geht's da?
2: Um dich? Natürlich. Oh Gott, ist alles okay?
4: Nein. Oh, das ist nur das wahrscheinlich Romantischste, was mir je jemand gesagt hat.
1: Zum ersten Mal rückt damit eine Frage ins Zentrum eines John Carney-Films, die sehr zeitgemäß wirkt. Die Frage nach dem Besitz von Kreativität. Für Carney ist das allerdings weniger ein juristisches als ein emotionales Problem. Seine Figuren kämpfen nicht um Urheberrechte, sie kämpfen um Anerkennung.
2: Und?
5: Ja, ist schön. Wieso hören wir uns das an?
2: Wie bitte? Erkennst du es etwa nicht?
5: Sollte ich?
2: Natürlich, ja, solltest du. Das ist mein verdammter Refrain und meine Strophe, echt jetzt?
5: Das ist von dir?
2: Ich hab's dir doch vorgesungen. Erinnerst du dich nicht?
5: Wann?
2: Ich meine, das müsste ungefähr so...
5: Daran erinnere ich mich nicht. Hier läuft so viel Musik, man kann sich nicht an jeden einzelnen Song erinnern.
1: Power Ballad lebt vor allem von seinem Ensemble. Paul Rudd spielt Rick nicht als verbitterten Verlierer, sondern als Mann, der sich irgendwann mit einem anderen Leben abgefunden hat, bis ihn die Aussicht auf verspätete Anerkennung aus der Bahn wirft. Popstar Nick Jonas von der Band Jonas Brothers wiederum verleiht Danny eine Unsicherheit, die hinter dem Glamour ständig durchscheint. Und wie immer bei Carney übernimmt die Musik mehr als nur eine Nebenrolle. Die Songs sind keine Einlagen, sondern Ausdruck all jener Hoffnungen, Enttäuschungen und verpassten Chancen, die die Figuren mit sich herumtragen, auch für Carney.
6: You know, it's not just about the drama and that it's really...
7: Es geht nicht nur um das Drama, sondern darum, sich wirklich Zeit zu nehmen, es anzuhören, zu sehen, wie es sich entwickelt und die Songs so zu erleben, als würde man eine Platte zum ersten Mal hören.
1: John Carney selbst hat früher in einer Band gespielt, arbeitet eng an der Entstehung der Musik mit. Seine Filme handeln von Menschen, die nach vorne wollen, die versuchen, ihrem Leben einen neuen Rhythmus zu geben. Von Once über Can a Song Save Your Life und Sing Street bis hin zu Power Ballad. Filme, die von einer Sehnsucht erzählen. Der Sehnsucht, dass irgendwo noch ein Lied wartet, das alles verändert und das bis dahin einen cineastischen Ohrwurm bringt. Das gilt auch hier.

0: Power Ballad, der Song meines Lebens, kommt heute in die Kinos und Anna Wollner stellt ihn vor.
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0: Wer am späten Dienstagabend mit der Deutschen Bahn unterwegs war, brauchte viel Geduld und gute Nerven. Nichts ging mehr. Wegen einer Funkstörung war der Zugverkehr für rund 2 Stunden komplett lahmgelegt. Unsere Gastautorin heute ist Tatjana Heidt, stellvertretende Nachrichtenchefin der Frankfurter Allgemeinen Zeitung. Sie meint, in Deutschland sei es längst ein Volkssport, sich bei Verspätungen und Pannen über das Staatsunternehmen zu mokieren oder aufzuregen. Das dürfe aber nicht über die Ernsthaftigkeit des Problems hinwegtäuschen.
2: Die Zuverlässigkeit der Verkehrswege ist ein volkswirtschaftlich relevantes Thema. Nicht nur, aber auch was die Schienen angeht. Während der massiven GDL-Streiks vor 2,5 Jahren etwa bezifferte die Bahn selbst ihre entstandenen Schäden auf 25 Millionen Euro pro Tag. Anfang des Monats beklagte die Stahlbranche die Unzuverlässigkeit der Bahn. Wegen dieser müsse an einigen Standorten bereits die Produktion gedrosselt werden. Und nach dem Ausfall vom späten Dienstagabend meinte der Verband der Güterbahnen, es werde Tage dauern, bis der Logistikstau abgearbeitet ist. Tage. Und das, obwohl die Bahn die Störung in rund 2 Stunden behoben hatte. Natürlich kommt ein flächendeckender Stillstand wie der am Dienstag nicht alle Tage vor. Aber dass ein Funkausfall die Bahn und ganz Deutschland derart lahmlegen konnte, ist erschreckend. Und es zeigt einmal mehr die Verwundbarkeit unserer kritischen Infrastruktur. Dieses Mal mag es ein einziges fehlerhaftes Sicherheitsupdate gewesen sein. Aber was, wenn es beim nächsten Mal ein feindlicher Hackerangriff ist?
0: Die Meinung von Tatjana Heidt von der FAZ. Der Spiegel macht ein generelles Problem aus. Deutschland und der Bahn fehle es an Digitalisierungswillen.
3: In früheren Jahrhunderten mussten Eisenbahnräuber noch ganze Baumstämme auf die Gleise wuchten, wenn sie einen Zug überfallen wollten. Heute reicht im Zweifel ein Laptop oder ein Bolzenschneider, um viel Schaden anzurichten. Das liegt auch daran, dass Deutschland zwar seit einiger Zeit endlich die marode Schieneninfrastruktur saniert, bei der Umstellung auf neue Bahntechnologien aber nur im Schneckentempo vorankommt. So ist es bei GSMR, einer Technologie aus den 90ern, für die es eigentlich längst einen Nachfolger gibt.
0: Ganz anders sieht es die Süddeutsche Zeitung. Sie bemängelt, dass viele Politiker den Ausfall kritisiert haben, bevor die Ursache überhaupt klar war.
3: Im Gegensatz zu den systematischen Problemen der Bahn, auch verursacht durch ignorante und autoverliebte CSU-Minister, handelte es sich bei dem Vorfall von Dienstagnacht um einen, wenn auch bitteren und inakzeptablen Einzelfall. Wer jetzt von einem maroden Zugfunk schwadroniert und sich dazu aufschwingt, der Bahn die Sinnhaftigkeit von Ausfallsystemen zu erklären, handelt entweder aus purer Unwissenheit heraus oder schlicht populistisch.
0: Viele Medien kritisieren die Kommunikation der Deutschen Bahn. Sebastian Engelbrecht vom Deutschlandfunk etwa meint, Reisende hätten stundenlang in Zügen und an Bahnhöfen ausharren müssen, ohne informiert zu werden.
4: Zugleich beschwichtigt die Bahn am Morgen danach mit einstudierten, beschönigenden Sätzen, die dem Ereignis nicht entsprechen. Die DB entschuldigt sich bei den Reisenden für die Situation, hieß es um 0.03 Uhr im sogenannten Newsblock des Unternehmens. Das sind unangemessene, harmlose Worte angesichts eines Totalversagens. Dieser Ausfall ist so beispiellos und so grundstürzend, dass in den Bereichen Technik und Management und auch an der Konzernspitze schnelle Entscheidungen folgen müssen. Wer hierfür die Verantwortung trägt, muss gehen.
0: Meint Sebastian Engelbrecht vom Deutschlandfunk. Das waren die Standpunkte. Zusammengestellt hat sie Marei Beermann. 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
0: Heute vor 100 Jahren wurde die Lyrikerin und Prosaschriftstellerin Ingeborg Bachmann geboren. Katrin Krämer mit einem Porträt.
5: Musik sei das größte Ausdrucksmittel, sagte sie. Und Ingeborg Bachmann spielt Klavier und komponiert, noch bevor sie zu schreiben anfängt. Erhalten geblieben sind aber nur ihre umfangreichen Wortkompositionen.
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5: 1952 lernt sie beim Dichtertreffen der Gruppe 47 den Komponisten Hans-Werner Henze kennen. Er schreibt die Musik für ihr Hörspiel Die Zikaden, sie das Libretto für seine Oper Der junge Lord. Die Beziehung bleibt eine künstlerische, anders als ihre Liaison mit dem Schweizer Schriftsteller Max Frisch. 4 Jahre lang führen sie eine intensive, zuweilen zerstörerische Liebschaft. Die Trennung stürzt Ingeborg Bachmann in eine tiefe Krise. Als sie sich dann noch in Frischs Roman »Mein Name sei Gantenbein« wiedererkennt, fühlt sie sich verraten.
7: Die Männer sind unheilbar krank.
5: 1926 kommt Ingeborg in Klagenfurt zur Welt. Kriegsgräuel und den Terror der Nationalsozialisten trägt sie ihr Leben lang mit sich herum und verarbeitet diese Eindrücke immer wieder.
6: Wo Deutschlands Himmel die Erde schwärzt, sucht sein enthaupteter Engel ein Grab für den Hass.
5: Ihre rätselhaft leise Art des Sprechens, die ausdrucksstarken und oft schwer zugänglichen lyrischen Bilder sind eine faszinierende Melange, die ihr die Bezeichnung dichtende Märchenprinzessin einträgt. Aber die Seelenschwere bleibt ein Teil von ihr. Sie wird tablettenabhängig und stirbt 1973 mit 47 Jahren in ihrer Wohnung in Rom an den Folgen schwerster Brandverletzungen. Wahrscheinlich, weil sie mit einer brennenden Zigarette eingeschlafen ist. Geboren wurde die musikalische Dichterin Ingeborg Bachmann am 25. Juni 1926, heute vor 100 Jahren.
8: Der Stichtag von Katrin Krämer. Und das hier war die ARD-Infonacht mit Birgit Hasselbusch. Gleich gibt's die Nachrichten um 6 Uhr und danach bringen Sie Ihre Infosender dann gut informiert in diesen Donnerstag hinein. Machen Sie es gut. Die Zeit, es ist gleich 5.58 Uhr.
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16: Mit Andreas Fischer an diesem Donnerstagmorgen. Aus Venezuela erreichen uns heute früh Bilder von eingestürzten Häusern. 2 schwere Erdbeben haben das südamerikanische Land erschüttert. Betroffen sind wohl mehrere Städte, darunter auch die Hauptstadt Caracas. Wie viele Opfer es gibt, ist aktuell noch unklar. Rettungsteams suchen in den Trümmern nach Verschütteten. Die US-Geologiebehörde rechnet aber mit über 10.000 Toten. Was wir bisher über die Lage in Venezuela wissen, das hören Sie gleich in unserem Infodate am Morgen.
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16: Da gibt's auch heute wieder viel Sonne. Hier und da tauchen mal ein paar Quellwolken auf und es wird insgesamt noch mal heißer als gestern. Die Temperaturen erreichen am Nachmittag 32 Grad im Allgäu und im Schwarzwald und bis 39 Grad entlang des Rheins und an der Mosel. Morgen und am Samstag erwartet uns dann der Höhepunkt der aktuellen Hitzewelle mit Temperaturen bis 40 Grad. Es bleibt weiterhin meist sonnig, die Gewittergefahr ist erstmal noch gering. Am Sonntag kann es dann örtlich kräftige Gewitter geben und dabei wird es auch etwas weniger heiß.
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16: Mit Andreas Fischer, guten Morgen. Venezuela ist von 2 heftigen Erdbeben erschüttert worden. Die geschäftsführende Präsidentin Rodriguez teilte in einer kurzen Ansprache an die Nation mit, die Beben hätten Schäden in mehreren Bundesstaaten verursacht. Unsere Korrespondentin Jenny Barke berichtet.
17: Die US-Erdbebenwarte USGS gab die Stärke mit einer Erschütterung von 7,2 bis 7,5 an. In der Hauptstadt Caracas sind Gebäude eingestürzt. Videos aus den sozialen Netzwerken zeigen verheerende Zerstörung und Panik. In einem zentralen Viertel von Caracas ist ein 22-stöckiges Hochhaus zusammengebrochen. Genaue Angaben zum Ausmaß der Schäden oder zu Opferzahlen sind noch nicht bekannt. Venezuelas Interimspräsidentin hat den Notstand ausgerufen. Viele Gebiete sind ohne Strom und Internet. Tausende warten außerhalb der Gebäude aus Angst vor Nachbeben. Auch der internationale Flughafen Simón Bolívar wurde beschädigt. Bis auf Weiteres sind alle Flüge gestrichen und der Flughafen geschlossen.
16: Und auch vor der japanischen Küste hat sich ein starkes Beben ereignet. Es traf den Norden des Landes und hatte eine Stärke von 7,2. Nach Angaben der japanischen Regierung gab es zunächst aber keine Berichte über Verletzte oder Schäden. Knapp zwei Wochen vor dem NATO-Gipfel im türkischen Ankara hat Generalsekretär Rutte versucht, die Beziehungen zu US-Präsident Trump zu entspannen. Bei einem Besuch im Weißen Haus betonte Rutte, dass der Verteidigungsbeitrag der europäischen Partner wachse. Anne Schneider berichtet aus Washington.
13: Seit Trumps erster Amtszeit hätten die europäischen NATO-Staaten und Kanada ihre Militärausgaben massiv erhöht. Neben dem Krieg in der Ukraine sieht Rutte dafür auch den anhaltenden Druck aus Washington als entscheidenden Faktor. Ein großer Teil dieses Geldes fließe in die amerikanische Rüstungsindustrie. Dadurch würden in den USA Hunderttausende Arbeitsplätze gesichert oder geschaffen. Mit Blick auf den bevorstehenden NATO-Gipfel erklärte Rutte, dass er weitere Impulse von Trump erwarte, den er wörtlich als Führer der freien Welt bezeichnete.
16: Die US-Regierung unter Präsident Trump hat den Kongress um knapp 88 Milliarden Dollar zusätzliches Geld gebeten, das meiste davon für Projekte im Zusammenhang mit dem Iran-Krieg. Von dem Geld soll neue Munition besorgt und die Rüstungsindustrie gestärkt werden, steht im Antrag aus dem Weißen Haus. Die USA haben im Iran-Krieg viel Munition verbraucht. Ein kleinerer Teil des Geldes soll außerdem in die US-Landwirtschaft und die Bekämpfung des Ebola-Ausbruchs in Afrika geben. Die Einführung des neuen Wehrdienstes in Deutschland hat sich aus Sicht des Verteidigungsministeriums bereits bezahlt gemacht. Das neue Modell beruht auf Freiwilligkeit und gilt seit Anfang des Jahres. Aus Berlin berichtet Christina Nagel.
14: In den ersten 6 Monaten haben sich bereits mehr Menschen aus unterschiedlichsten Altersgruppen für die Bundeswehr entschieden als im Jahr zuvor. Nach Angaben des Ministeriums gab es rund 38.500 Bewerbungen und rund 11.000 Neueinstellungen. Positiv bewertet wird auch der Rücklauf der Fragebögen, die seit Januar an 18-Jährige geschickt werden. 96% der jungen Männer haben den verpflichtenden Fragebogen ausgefüllt. Jeder Fünfte habe generelles Interesse am Wehrdienst gezeigt.
16: In vielen Ländern Europas sorgt die Hitze weiter für Probleme. In Spanien wurde gestern der heißeste Junitag seit mehr als 70 Jahren gemessen. Und auch in Deutschland steigen die Temperaturen weiter an. Leo Eder aus unserer Nachrichtenredaktion berichtet.
15: In Hamburg fällt der Halbmarathon am Sonntag wegen der extrem hohen Temperaturen aus. Meteorologen rechnen damit, dass es am Wochenende in der Hansestadt bis zu 36 Grad werden. Die Organisatoren wollen daher kein Risiko eingehen und den Lauf wann anders nachholen. Auch im Südwesten kommt es zu Beeinträchtigungen. Der Württembergische Fußballverband hat sämtliche Amateurspiele am Wochenende abgesagt. Noch heißer als in Deutschland ist es aktuell in Frankreich. Dort gilt für mehr als 70 Departements inzwischen die höchste Warnstufe. In der Hauptstadt Paris wurden gestern 40,9 Grad gemessen, in der spanischen Region Kantabrien sogar 43,7 Grad.
16: Das Social-Media-Verbot für unter 16-Jährige in Australien ist bisher nicht besonders erfolgreich. Zu diesem Ergebnis kommt eine Studie ein halbes Jahr nach der Einführung. 85% der befragten Jugendlichen haben dort gesagt, dass sie noch bei mindestens einer Plattform angemeldet sind. Jennifer Johnston berichtet.
18: Viele Kinder und Jugendliche unter 16 Jahren sagen, es sei leicht, die Alterskontrollen zu umgehen. Es habe sich seit dem Social-Media-Verbot nicht viel für sie geändert. Am Anfang wurden rund 5 Millionen Konten gesperrt. Doch viele Jugendliche haben sich einfach ein neues Konto angelegt. Häufig wurde wohl nicht nach dem Alter gefragt. Gibt es eine Gesichtserkennung, kann diese leicht mit Fotos, Videos, Masken oder der Hilfe älterer Freunde und Geschwister ausgetrickst werden. Mehrere Experten in Australien sagen, die Plattformen hätten ein Interesse daran, dass das Social-Media-Verbot scheitere, damit andere Länder nicht nachziehen und ebenfalls Verbote verhängen.
16: Auch in Deutschland wird ja schon seit einigen Monaten über ein Social-Media-Verbot für Kinder und Jugendliche diskutiert. Eine von der Bundesregierung eingesetzte Expertenkommission empfiehlt, Online-Plattformen zu verpflichten, ihre Angebote für Kinder altersgerechter zu gestalten. In Kolumbien ist der rechtspopulistische Abelardo de la Espriella offiziell als Präsident bestätigt worden. Die Wahlbehörde hat das Ergebnis der Stichwahl bestätigt und sein linker Konkurrent Cepeda hat die Niederlage anerkannt. Der Geschäftsmann und Anwalt der Espriella hatte vorher noch nie einen Job in der Politik. Er will unter anderem die Ölindustrie fördern und die Friedensgespräche mit bewaffneten Gruppen beenden. Im Wahlkampf hatte er Unterstützung von US-Präsident Trump bekommen. Viele Referendare in Baden-Württemberg und Rheinland-Pfalz denken daran, ihre Ausbildung vorzeitig zu beenden. Das ist das Ergebnis einer nicht repräsentativen Umfrage des SWR. Über die Ergebnisse in Rheinland-Pfalz berichtet unser Reporter Willi Glück.
19: Etwa ein Drittel von ihnen sagt, sie würden mehrmals im Monat oder gar täglich darüber nachdenken, aufzuhören. Grund: enormer Arbeitsaufwand und Stress bis hin zu psychischen Belastungen, etwa durch externe Unterrichtsbesuche. Der SWR hatte mit Hilfe der Gewerkschaft GEW eine Online-Umfrage an Referendarinnen und Referendare in Rheinland-Pfalz versandt. Etwa 200 von ihnen haben geantwortet. Sie hoben auch positive Erfahrungen hervor, etwa die Zusammenarbeit mit Lehrern in den Schulen und den Fachbereichsleitern.
16: Und wir schauen zur Fußball-Weltmeisterschaft nach Nordamerika. Dort haben es die nächsten Teams in die K.O.-Runde geschafft. Die Schweiz, Kanada, Bosnien-Herzegowina, Brasilien, Marokko, Mexiko und Südafrika. Schottland und Südkorea haben noch Chancen, als Gruppendritte weiterzukommen. Haiti, Katar und Tschechien sind dagegen sicher ausgeschieden.
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16: Wir haben es gerade schon gehört, die aktuelle Hitzewelle geht weiter. Auch heute gibt es wieder viel Sonne, nur hier und da tauchen mal ein paar Quellwolken auf. Und es wird noch heißer als gestern. Die Temperaturen erreichen heute Nachmittag 32 Grad im Schwarzwald und im Allgäu und bis 39 Grad entlang des Rheins und an der Mosel. Morgen und am Samstag erwartet uns dann der Höhepunkt der Hitzewelle mit Temperaturen bis 40 Grad. Es bleibt weiterhin meist sonnig, die Gewittergefahr ist erstmal noch gering.
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16: Ja, und wenn es so heiß ist und die Sonne vom Himmel brennt, dann versuchen die meisten, sich irgendwie abzukühlen. Die ganze Woche über sprechen wir hier in SWR aktuell darüber, welche Rolle Wasser bei Hitzewellen wie der aktuellen spielt, unter dem Motto flüssig und kühl. Auch wenn Wasser uns abkühlt, wer auf dem Wasser arbeitet, hat es natürlich nicht automatisch angenehm frisch. In der Binnenschifffahrt, auf einem Frachtschiff zum Beispiel, da geht der Betrieb ganz normal weiter. Wie die Hitze das Arbeiten auf dem Schiff verändert, weiß Rebecca Heller. Sie ist Binnenschifferin und steuert mit ihrer Familie Frachtschiffe auf dem Neckar und auf dem Rhein. Frau Heller, wir schwitzen gerade schon an Land. Wie extrem ist denn die Hitze gerade bei Ihnen an Bord für Sie und Ihre Familie?
20: Also die Tage sind auch für uns echt extrem. Wir sind draußen, hatten gerade einen Werftaufenthalt hinter uns. Mein Mann, ganze Zeit eigentlich draußen an Deck arbeiten zu verrichten, die geplant waren. Es ist da den ganzen Tag draußen zu stehen, das ist auch für uns extrem. Gerade der Stahl, das Eisen erhitzt sich ja extrem und die Wasserspiegelung kommt dazu. Also es ist wirklich auch für uns anstrengend.
16: Das heißt, ich kann mir vorstellen, wie im Führerhaus, wenn Sie dann steuern, da läuft die Klimaanlage auf Dauerbetrieb.
20: Ja, weil das Steuerhaus erwärmt auch das Eisen, damit es von vornherein schon einigermaßen angenehm oder verkraftbar bleibt.
16: Mit diesen heißen und auch teilweise trockenen Sommerwochen wächst ja auf den Flüssen direkt immer die Sorge vor Niedrigwasser. Auch vergangenes Jahr im Juni gab es schon eine Hitzewelle, deswegen konnten Frachtschiffe an Engstellen wie in Kaub am Mittelrhein nicht mehr voll beladen werden. Wie groß ist denn da jetzt gerade die Sorge, dass sich sowas wiederholt?
20: Oh ja, wir beobachten die Wasserstände jeden Tag. Ja, wir haben jetzt auch wieder Respekt, was da jetzt auf uns zukommen könnte. Ich frage meinen Mann auch jeden Tag, wann kommt endlich mal irgendwie Regen? Der Bodensee, das ist ja für uns eine Angabe, wie der Wasserstand sich da weiterentwickelt. Das ist wichtig für uns und den beobachten wir auch jeden Tag, kommt was dazu, kommt nicht dazu. Es regnet ja nirgends. Ja, wir sind gespannt. Mein Mann hat schon gesagt, nicht, dass sich so ein Hitzesommer wiederholt mit Niedrigwasser. Das wäre auch für uns nicht so schön.
16: Was würde das konkret für Sie und Ihr Schiff bedeuten, wenn es extremes Niedrigwasser gibt?
20: Also als Beispiel, ich könnte 1450 Tonnen laden und ich glaube, das Wenigste, was wir abladen konnten, waren 300 Tonnen, weil der Wasserstand einfach nicht mehr hergegeben hat. Und das ist dann halt auch für uns finanziell ein Problem, wird es dann, weil wir haben das volle Schiff und können nur noch 300 Tonnen mitnehmen. Und ich meine, die Kosten sind für uns die gleichen, die Grundkosten vom Schiff. Und die Ware wird dann teurer, was dann im Endeffekt auch irgendwie wieder bezahlen muss. Nicht bezahlen möchte vielleicht. Und genau. Und halt noch größere Schiffe. Wir sind noch ein kleines Schiff und größere Schiffe haben dann das Problem, dass sie vielleicht gar nicht mehr fahren können, weil die Schiffe zu tief im Wasser liegen, wo sie dann zum Stillstand kommen können. Genau, das sind alles so Probleme, mit denen wir uns, ja.
16: Sie fahren ja auf dem Neckar und auf dem Rhein. Jetzt ist der Neckar im Gegensatz zum Rhein voller Staustufen und Schleusen. Ist das ein Vorteil in heißen und trockenen Phasen?
20: Ja, definitiv, auf jeden Fall. Die Staustufen regeln ja den Wasserstand und dadurch hat man ja eigentlich eine geregelte Wassertiefe. Das ist ein bisschen da einfacher zu organisieren, sage ich mal, wie auf dem Rhein. Aber nur auf dem Neckar hin und her fahren funktioniert halt auch nicht für uns, die Reisen. Ja. Also man kommt dann immer wieder in die Gebiete, wo man dann halt auf Wasserstand achten muss. Wenn man halt aus Mannheim rausfährt, aus dem Neckar, da fängt es dann halt schon an. Die erste Brücke, die es da gibt, da ist gleich schon eine Sandbank und da muss man halt drauf abladen. Und dann heißt es auch, dass man ja trotzdem auf dem Neckar nicht die volle Ladung mitnehmen kann, die man für den Neckar machen könnte. Und weil man auf den Rhein kommt, geht es halt da nicht.
2: Wir haben es vorhin schon erwähnt, Sie sind ja mit Ihrer ganzen Familie auf dem Schiff. Wie hält man denn da an so heißen Tagen ein kleines Kind an Bord bei Laune, wenn man da nicht mal eben schnell ins Freibad oder in den schattigen Park gehen kann?
20: Ach ja, es gibt auch bei uns Möglichkeiten. Ich meine, wir haben auch Planschbecken am Deck, wir haben Aquaplay. Also ich meine, da gibt es natürlich auch Ideen. Und ja, also wie sagt man, Not macht erfinderisch.
2: Rebecca Heller war das in SWR aktuell. Sie ist Binnenschifferin und durch Hitze und Trockenphasen im Sommer regelmäßig vor Herausforderungen gestellt. Morgen spreche ich in unserer Serie dann über Baden in Bächen und Flüssen und inwiefern das eine Alternative zu überfüllten Freibädern und Baggerseen sein könnte.
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2: In Berlin kommen heute die Ministerpräsidentinnen und Präsidenten der Länder zu Beratungen zusammen. Auch Bundeskanzler Merz ist mit dabei. Es gibt vieles zu besprechen, vor allem Finanzielles. Einzelheiten dazu von Jakob Mayer aus unserem Hauptstadtstudio.
21: Es geht um viel Geld und um die Frage, wer welche Leistungen bezahlt. Das Konnexitätsprinzip besagt, wer bestellt, bezahlt auch. Aber der Bund hat Gesetze beschlossen, die Städte, Landkreise und Gemeinden immer stärker belasten. Dabei geht es etwa um Regelungen zum Unterhaltsvorschuss, zur Jugendhilfe und zur Eingliederungshilfe, die Menschen mit Handicap zugutekommt. Regierungschefs der Länder fordern den Bund deshalb auf, den Kommunen bei Leistungsgesetzen zu helfen. Bundeskanzler Merz hofft nach eigenen Worten auf eine Einigung zum Wohle der Kommunen.
2: Und darauf hoffen andere auch, zum Beispiel der neue rheinland-pfälzische Ministerpräsident Gordon Schnieder von der CDU, der zum ersten Mal die Ministerpräsidentenkonferenz in Berlin leiten wird. Schnieder hat gegenüber dem SWR seine Forderung nach mehr Geld vom Bund erneuert. Durch Bundesgesetze seien die Kosten vor allem im Sozial- und Jugendhilfebereich gestiegen. Daneben müsse aber auch über Kürzungen gesprochen werden, so Schnieder.
22: Wir müssen auch nicht immer nach Berlin nur rufen, wir brauchen mehr Geld, sondern wir müssen uns jetzt auch mal ehrlich darüber unterhalten, was in dieser Leistungsgesetzgebung noch leistbar ist oder ob wir dort auch in bestimmten Bereichen ein Stück wieder runterkommen müssen. Also damit dann auch die Kommunen entlastet, statt immer nur nach mehr Geld zu rufen, sich jetzt wirklich auf den Weg begibt, Leistungskürzungen dann auch ins Auge zu fassen.
2: Der rheinland-pfälzische Ministerpräsident Schnieder. Wir haben gerade schon berichtet, morgen und am Wochenende könnten in Deutschland neue Hitzerekorde für den Monat Juni aufgestellt werden. Die rufen auch die Politik auf den Plan. Im Bundestag wird heute auf Wunsch von Grünen und Linken über einen besseren Hitzeschutz debattiert. Unser Hauptstadtkorrespondent Jim Bob Nikschas erwartet trotzdem keine allzu hitzige Debatte aus mehreren Gründen.
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23: Im Bundestag hier in Berlin ist es schon öfter ziemlich heiß hergegangen. Am Wetter lag das in aller Regel nicht. Der Plenarsaal im Reichstag ist einfach zu gut klimatisiert. Dazu verströmen die blauen Stühle eine kühlende Atmosphäre. Und manchmal wird sogar richtig frostig, wenn zum Beispiel die Oppositionsführerin ans Mikrofon tritt. Das alles hilft den Abgeordneten dabei, einen kühlen Kopf zu bewahren. Und heute ist das mal wieder besonders vonnöten. Denn von 9 Uhr morgens bis um Mitternacht reicht die Tagesordnung. Und ausgerechnet zur Mittagszeit, wenn draußen alle beim Lunch in der Sonne brutzeln, soll es im Bundestag um Steuerpolitik gehen. Wer sich da als Abgeordneter hitzefrei wünscht, der dürfte auch beim gemeinen Volk auf das nötige Verständnis treffen. Das aber ist im Protokoll leider nicht vorgesehen. Stattdessen warten weitere Debatten über die Organspende zum Beispiel oder die Gewinnmargen in der Ölindustrie. Um Hitzeschutz geht es heute erst um 21 Uhr abends, wenn es draußen schon wieder langsam runterkühlt und die letzten Jogger oberkörperfrei über die Wiese vor dem Reichstag flitzen. Während an der Spree die coolen Kids ihre Joints durchziehen. In Berlin wissen sie schließlich schon, wie sie mit dem Wetter umgehen müssen.
2: Und es ist gerade schon angeklungen, im Bundestag wird heute auch darüber diskutiert, wie mehr Menschen zu einer Organspende bewegt werden können. Eine fraktionsübergreifende Gruppe von Abgeordneten setzt sich für die Einführung der sogenannten Widerspruchslösung ein. Das heißt, dass Erwachsene nach dem Tod automatisch als Organspender gelten sollen, außer sie widersprechen vorher aktiv. Im Moment braucht es für eine Entnahme der Organe eine ausdrückliche Zustimmung. In der Diskussion im Bundestag geht es erstmal aber nur um eine allgemeine Aussprache ohne Beschlüsse. Die Ukraine konnte in ihrem Abwehrkampf gegen Russland zuletzt einige Achtungserfolge erzielen. Heute beginnt die jährliche Wiederaufbaukonferenz für das angegriffene Land. Das internationale Treffen findet diesmal in der polnischen Stadt Danzig statt. Das Forum wird allerdings von einem Konflikt zwischen Polen und der Ukraine überschattet, wie unsere Korrespondentin Paulina Milling berichtet.
0: Der Streit ist so eskaliert, dass Präsident Volodymyr Zelensky seine Teilnahme an der Wiederaufbaukonferenz abgesagt hat. Auch die ukrainische First Lady kommt nicht nach Danzig. In den beiden Jahren zuvor bei den Treffen in Berlin und Rom waren sie dabei. Die Premierministerin leitet nun die ukrainische Delegation. Das Zerwürfnis zwischen Polen und der Ukraine ist auf eine umstrittene Benennung einer ukrainischen Militäreinheit zurückzuführen. Danach ist ein Geschichtsstreit entbrannt. Beide Seiten betonten, die Zusammenarbeit zwischen den Ländern soll dadurch keinen Schaden nehmen. Zur Wiederaufbaukonferenz sollen Delegationen aus ca. 50 Ländern anreisen, Vertreter von Regierungen, Unternehmen und Nichtregierungsorganisationen. Es werden hochrangige Politiker erwartet, darunter EU-Kommissionspräsidentin Ursula von der Leyen und Bundeskanzler Friedrich Merz.
2: Bei der Fußball-WM ist das deutsche Team schon fürs 16. Finale qualifiziert. Die DFB-Auswahl kann also heute Abend entspannt ins letzte Gruppenspiel gegen Ecuador gehen. Das heißt aber nicht, dass sich jetzt viele Spieler auf der Bank Hoffnungen auf einen Platz in der Startelf machen dürfen, berichtet unser WM-Reporter Tim Brockmeier.
1: Manuel Neuer im Tor, Dennis Undaff erneut zunächst auf der Bank. Bundestrainer Julian Nagelsmann hat allen Rotationsspekulationen rund um das Spiel gegen Ecuador eine Absage erteilt. Wir werden da Wechsel vornehmen, wo wir es müssen, sonst nicht. Es geht darum, dass wir uns weiter einspielen, so Nagelsmann. Die beiden Musswechsel werden Jonathan Tah für den verletzten Nico Schlotterbeck und David Raum für den angeschlagenen Nathaniel Brown sein. Sonst also keine Veränderungen in der Startelf. Gegen einen Gegner, der alles reinhauen muss, Ecuador braucht einen Sieg fürs Weiterkommen. Sie werden uns alles abverlangen, mutmaßt der Bundestrainer. Daher sagt aber auch, wir wollen unbedingt gewinnen. Das Ganze in einem, Zitat Dennis Undaff, riesigen Stadion, das wohl fest in der Hand ecuadorianischer Fans sein wird. Im Großraum New York leben rund 500.000 Menschen mit ecuadorianischer Abstammung. Und deswegen werden wohl weit mehr als die Hälfte der 80.000 Fans, die in die Arena in New Jersey passen, auf der Seite der Südamerikaner sein.
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2: 6.18 Uhr.
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2: Vor rund 25 Jahren startete Google als eine der ersten Suchmaschinen im Internet. Wer heute im Internet etwas sucht, der googelt. Die Firma hat's in den allgemeinen Sprachgebrauch geschafft. Viele Dienste des Internetgiganten erleichtern unseren Alltag. Der Browser Chrome, Navigieren mit Maps, Mails schreiben mit Gmail, Cloud-Speicher, inzwischen auch KI-Dienste oder natürlich weiterhin die Internetsuche, mit der alles angefangen hat. Google macht's uns einfach, liefert hilfreiche Informationen und kostet auf den ersten Blick auch kein Geld. Ist ein Leben ohne Google überhaupt noch vorstellbar? Jutta Kaiser aus unserer Verbraucherredaktion berichtet über eine Grundschullehrerin aus Esslingen in Baden-Württemberg, die das Experiment gewagt hat. Für sie gehört Google eigentlich wie für viele andere zum Alltag.
3: Man sucht, man recherchiert, aber man googelt halt. Das hat sich so eingebürgert irgendwo.
4: Also ich benutze ja nur Google, deshalb weiß ich nicht, ob es woanders besser wäre. Aber ich finde, meine Ergebnisse sind immer gut.
24: Auf der Arbeit haben wir Bing voreingestellt. Ich finde es schrecklich.
25: Könnten Sie ohne Google leben?
26: Schwer. Ganz schwer.
4: Ist ja auch so in den Sprachgebrauch übergegangen. Man sagt ja wirklich, ich google das. Und ich glaube, das ist wirklich so das, worauf man eigentlich gar nicht mehr verzichten kann.
27: Das gilt auch für Heike Kukanisch aus Esslingen. Sie nutzt viele Google-Anwendungen, privat, aber auch in ihrem Job als Grundschullehrerin. Für uns will sie trotzdem 2 Wochen lang komplett auf Google-Dienste verzichten.
28: Also ich bin schon echt aufgeregt. Ich habe mich bisher auf viele Anwendungen verlassen, aber ich probiere es.
27: Dabei hilft ihr Technikexperte Florian Zandt. Für das Experiment tauscht er Heikes Handy gegen eins mit einem anderen Betriebssystem.
29: Besonders wichtig ist eben, dass wir nicht nur ein Android-Handy, also das Android-Handy von Heike, nehmen und dann ein paar Apps runterschmeißen, sondern wir sagen, okay, wir machen wirklich den kompletten Cut. Das Android-Handy verschwindet, die Flaggschiff-Plattform von Google verschwindet mit allen Apps. Und wir ersetzen das eben dann durch Alternativen, also komplett entgoogelt das Leben.
27: Der Chrome-Browser zum Beispiel wird ersetzt durch Vivaldi und Ecosia. Für Gmail und Google Docs bekommt Heike Apps von Infomaniac. Bleibt die Navigation. Für Unterrichtsbesuche bei Nachwuchslehrkräften muss sie immer wieder zu Schulen fahren, die sie nicht kennt. Mit der App Magic Earth macht sie erste Erfahrungen.
30: Finde mich, finde mich.
5: Die Stimme war kurz gewöhnungsbedürftig, aber das ist einfach was, wo man sich halt einfach dran gewöhnen muss.
6: Im Kreisverkehr die erste Ausfahrt nehmen.
5: Interessant ist auch, Google Maps kennt zum Beispiel für Grundschule die Abkürzung GS. Das kennt jetzt das Navi gar nicht. Da muss ich das Wort Grundschule immer ausschreiben. Auch wenn ich einen Schreibfehler oder so mache, weil ich mich vertippe. Bei dem neuen Gerät muss ich sorgfältiger tippen.
27: Ansonsten klappt das Navigieren gut. Nach 2 Wochen Testen ist Google Maps für Heike Kukanisch Geschichte. Und nicht nur das.
5: Google Docs, definitiv werde ich nicht zurückgehen. Und Chrome fand ich jetzt für mich ganz interessant. Die Suchmaschine Vivaldi, also das ist das gleiche in grün. Dann Ecosia als Suchmaschine. Auch da habe ich Möglichkeiten, auf eine KI zuzugreifen, wenn ich das brauche. Aber insofern kann ich auf Chrome gut verzichten.
27: Abgesehen von der Erfahrung, unabhängiger zu sein, hat das Experiment, ohne Google zu leben, für sie noch etwas Gutes.
5: Ich fand es auch schön zu wissen, dass ich eben nicht überall meine Nutzerdaten streue. Das fand ich jetzt schon auch eine nette Begleiterscheinung, weil es für mich ja auch nochmal eine Bewusstmachung auch ist.
27: Tech-Experte Florian Zandt freut sich darüber und ermuntert auch andere, es mal ohne Google zu versuchen.
2: Die ARD-Doku Die Wahrheit über Google können Sie heute Abend um 20.15 Uhr im Ersten anschauen und Sie finden sie natürlich auch in der ARD-Mediathek. Unser Verhältnis zu Produkten der Tech-Konzerne ist kompliziert, erst recht, wenn es darum geht, welchen Zugang Kinder und Jugendliche dazu haben sollten. Gestern hat eine seit Herbst letzten Jahres beratende Expertenkommission der Bundesregierung 56 Tipps gegeben, wie sie den Zugang von Minderjährigen zu Online-Plattformen und Diensten regeln könnte. Die zuständige Bundesfamilienministerin Karin Prien von der CDU hat sich, gestützt auf diesen Vorschlagskatalog, nun für ein Verbot nach australischem Vorbild für alle unter 13-Jährigen ausgesprochen. Das kommentieren heute viele deutsche Tageszeitungen. Eine Auswahl der Meinungen hat Christian Rönnspieß in den SWR aktuell Pressestimmen.
7: Die Stuttgarter Zeitung findet, unter den 56 Ratschlägen sind viele hilfreich. In einer entscheidenden Frage sind sich die Fachleute allerdings nicht einig. Sollte es ein pauschales Alterslimit für jenen Teil der digitalen Welt geben, der sich hinter dem irreführenden Etikett Social Media verbirgt? Die komplexen Ideen der Experten lassen eine typisch deutsche Regelung fürchten, differenziert bis in die kleinsten Details, aber unpraktikabel und schwer verständlich. Das muss nicht sein, wendet die Landshuter Zeitung ein. Ob es für Social Media eine Altersgrenze gibt, entscheidet nicht der Bundestag und schon gar nicht Karin Prien. Die Bundesministerin für Familie und Bildung von der CDU darf natürlich eine Meinung haben und sie soll auch ihre Argumente vortragen. Aber zuständig ist Brüssel. Ministerin Prien will also die Altersgrenze bei 13 Jahren sehen. Andere europäische Länder diskutieren 16 Jahre. Die beste Lösung besteht wohl darin, dass die Betreiber der Plattformen verpflichtet werden, dass die Inhalte nicht jedem zugänglich sind, etwa dem deutschen Jugendschutz entsprechend. Dann nämlich müssen diese Tech-Giganten selbst Schranken einbauen. Wie sie das machen, muss uns gar nicht groß interessieren. Es muss nur wirksam sein. Auch die Lausitzer Rundschau aus Cottbus verweist auf die europäische Dimension des Themas. Ob eine Altersgrenze wirkt, hängt davon ab, ob es gelingt, die Plattformen in Verantwortung zu nehmen. Das geht nur auf EU-Ebene, sowohl rechtlich als auch praktisch. Außerdem spricht einiges dafür, dass die EU dieses Mal schneller sein könnte als üblich. Erstens liegen die Interessen der Mitgliedstaaten nicht so weit auseinander wie bei anderen Vorhaben. Zweitens ist es nicht so komplex wie etwa die Reform des europäischen Asylsystems. Drittens hat die EU-Kommission schon mit der Arbeit angefangen. Mitte Juli will sie einen Vorschlag vorlegen. Die Neue Osnabrücker Zeitung stellt fest, nun kommt Bewegung in die Debatte um Jugendschutz in der digitalen Welt. Die Empfehlung, es soll mindestens Einschränkungen für die Nutzung oder aber ein komplettes Verbot von Social-Media-Plattformen bis 13 Jahren geben. Natürlich darf es nicht darum gehen, Kinder aus der digitalen Welt zu verbannen, aber sie dürfen nicht schutzlos Algorithmen von TikTok und Co. ausgeliefert sein, deren Erfolgsmodell auf Sucht und Belohnung beruht. Die Folgen sind schon jetzt verheerend. Jeder fünfte Jugendliche zeigt bereits Suchtverhalten oder andere psychische Auffälligkeiten. Was am Ende aber kein Gesetz der Welt ändern wird, Vorbild im Umgang mit Handy und Co. bleiben die Eltern.
2: Die Pressestimmen mit Christian Rönnspieß. 6.25 Uhr.
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2: Mit Martin Thiel.
8: Ja, die Endphase der Gruppenspiele bei der Fußball-Weltmeisterschaft ist intensiv. Es wird parallel gespielt. Gestern Abend gab es folgende Ergebnisse. Die Schweiz hat Kanada mit 2:1 geschlagen und Bosnien-Herzegowina ebenfalls in der Gruppe B, Katar mit 3:1. Damit ist die Schweiz und Kanada auf 1 und 2 sicher weiter. Bosnien-Herzegowina als Dritter hat gute Chancen, auch ins Sechzehntelfinale zu kommen. Und wir schauen jetzt auf die Gruppe A, auf Spiele aus der Nacht. Da stand Mexiko als Gruppensieger fest und Südafrika ist auch sicher weiter. Florian Winkler fast zusammen.
10: Drittes Spiel, dritter Sieg. Mexiko sicherte sich mit einem deutlichen 3:0-Erfolg gegen harmlose Tschechen im Aztekenstadion den Gruppensieg. Der Co-Gastgeber hatte sich bereits für das Sechzehntelfinale qualifiziert. Tschechien muss dagegen mit der mageren Bilanz von nur einem Punkt bei dieser WM die Heimreise antreten. Denn Südafrika gelang die große Überraschung in der Gruppe A. Das Team von Trainer Hugo Broos gewann mit 1:0 gegen Südkorea und qualifizierte sich bei seiner vierten WM-Teilnahme erstmals für die K.O.-Runde. Die Asiaten, denen ein Unentschieden fürs Weiterkommen gereicht hätte, müssen nach einer erneut schwachen Leistung als Gruppendritter zittern.
8: Ja, und schauen wir auf die Gruppe C, die heute Nacht gespielt hat. Da haben sich erwartungsgemäß die Brasilianer vor Marokko durchgesetzt. André Siems fasst die zwei Duelle zusammen.
11: Es war die große Vini-Junior-Show bei den Brasilianern, der beim 3:0 gegen Schottland 2 Tore geschossen hat. Das erste in der 6. Minute. Damit lief die Mannschaft von Trainer Steve Clark früh einem Rückstand hinterher. Schottland spielte zu verhalten und nutzte die Räume nicht. 2 Kopfballchancen hatte McTominay, mehr gab's nicht. Im Parallelspiel hat Marokko Haiti geschlagen. Allerdings war es keine leichte Nummer. Haiti ging gleich 2-mal in Führung. Erst dann drehten die Marokkaner das Spiel, siegten mit 4:2, auch dank eines Tores von Saibari. Brasilien schließt die Gruppe C auf Platz 1 ab, vor den punktgleichen Marokkanern. Schottland ist mit 3 Zählern Dritter.
8: Ja, und Matchday, heute Abend spielt die Gruppe E. Deutschland steht ja als Gruppensieger bereit fest. Gegen Ecuador soll aber in New York der Ernstfall geprobt werden. Bundestrainer Julian Nagelsmann wird nicht zu ändern. Das heißt, auch der gefeierte Dennis Undaf, der vom VfB Stuttgart, wird nicht in die Startelf rücken und weiter Joker sein. Für ihn ist das okay.
12: Das Wichtigste ist, wie gesagt, an erster Stelle, dass wir die Spiele gewinnen. Und alles andere kann man hinten anstellen. Wenn ich nicht zufrieden wäre, wäre ich nicht hier, glaube ich. Deswegen die Rolle akzeptieren habe ich. Aber ich versuche einfach nur meinen Job zu erledigen und das hat jetzt 2 Spiele gut geklappt.
8: Ja, und gespielt wird, wie gesagt, in New York und da ist die Euphorie schon riesengroß. Mein Kollege Martin Roschütz ist vor Ort und schildert uns schon mal ein paar Eindrücke von den deutschen Fans, die dort bereits am Times Square feiern.
13: Das ist eine richtig tolle Fanparty hier am Times Square. Viele weiße Shirts, sehr viele weiße Shirts. Schwarz-rot-goldene Fähnchen zwischen den riesigen Leuchtreklamen und noch größeren Hochhäusern an einem der berühmtesten Plätze der Welt.
14: Atemberaubend im wahrsten Sinne des Wortes. Also das ist schon heftig.
15: Ja, ist mega, wenn du mit deinem eigenen Land in New York spielen darfst. Das ist unbeschreiblich.
13: Aber auch so, ja, 100 Camisetas Amarillas, die gelben Shirts von Ecuador. Die Südamerikaner singen Si se puede. Wir schaffen das, haben es aber ganz, ganz schwer gegen die Stimmgewalt der klaren Mehrheit der deutschen Fans. Alle haben Spaß und der Zug hat keine Bremsen. The train has no brake. Das Musical bestimmt bald am Broadway.
8: Also der deutsche WM-Zug soll weiter Fahrt aufnehmen. Anpfiff Deutschland-Ecuador ist um 22 Uhr und parallel spielen Curaçao gegen die Elfenbeinküste. Und das war's vom Sport für den Moment. Die Zeit gleich 6.29 Uhr.
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2: Mit Andreas Fischer. Wir haben es gehört, große Freude bei der WM. Nicht weit weg davon, da sieht die Lage heute Morgen ganz anders aus. In Venezuela hat es 2 heftige Erdbeben gegeben. Ein schwerer Schlag für das Land, in dem die Menschen ohnehin schon in einer schweren Wirtschaftskrise leben. Viel ist noch nicht bekannt. Wir wissen, dass die Hauptstadt Caracas, in der über 2 Millionen Menschen leben, betroffen ist. Über die Lage in Venezuela, was wir bisher wissen, das bespreche ich gleich mit unserer Lateinamerika-Korrespondentin Jenny Barke.
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2: Heute gibt's wieder viel Sonne, hier und da tauchen mal ein paar Quellwolken auf und es wird noch mal heißer als gestern. Die Temperaturen erreichen am Nachmittag 32 Grad im Allgäu und bis 39 Grad entlang des Rheins und an der Mosel.
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2: Um 6.30 Uhr.
7: Mit Christian Rönspieß, guten Morgen. Zwei schwere Erdbeben kurz hintereinander sorgen für Schäden und Panik in Venezuela. Die rheinland-pfälzische Sozialministerin Betzing-Lichtentäler kritisiert die geplante Pflegereform. Experten warnen vor hoher Waldbrandgefahr am Wochenende. Das Wetter, auch heute sonnig, mit nur wenigen Wolken bis 39 Grad. Venezuela ist von zwei heftigen Erdbeben erschüttert worden. Die US-Erdbebenwarte USGS gab die Stärke mit 7,2 bis 7,5 an. Demnach zählt das Erdbeben zu den stärksten des laufenden Jahres. Lateinamerika-Korrespondentin Jenny Barke.
0: In der Hauptstadt Caracas sind Gebäude eingestürzt. Videos aus den sozialen Netzwerken zeigen verheerende Zerstörung und Panik. In einem zentralen Viertel von Caracas ist ein 22-stöckiges Hochhaus zusammengebrochen. Genaue Angaben zum Ausmaß der Schäden oder zu Opferzahlen sind noch nicht bekannt. Venezuelas Interimspräsidentin hat den Notstand ausgerufen. Priorität hätten nun die Rettungsarbeiten. Viele Gebiete sind ohne Strom und Internet. Tausende warten außerhalb der Gebäude aus Angst vor Nachbeben. Auch der internationale Flughafen Simón Bolívar wurde beschädigt. Bis auf Weiteres sind alle Flüge gestrichen und der Flughafen geschlossen. Die Beben ereigneten sich an einem nationalen Feiertag. Viele Menschen befanden sich in ihren Häusern. Venezuela liegt in einer seismisch aktiven Zone, in der die karibische und die südamerikanische Erdplatte aufeinandertreffen. Laut US-Erdbebenwarte handelt es sich um das stärkste Erdbeben in Venezuela seit 126 Jahren.
7: Auch vor der Küste Japans hat die Erde gebebt. Die nationale Behörde gibt die Stärke mit 6,9 an. Das Erdbeben überraschte die Japaner im morgendlichen Berufsverkehr und war auch in Tokio leicht zu spüren. Berichte über Verletzte oder Schäden gibt es bislang nicht. Knapp zwei Wochen vor dem NATO-Gipfel in Ankara hat Generalsekretär Rutte versucht, die Beziehungen zu US-Präsident Trump zu entspannen. Bei einem Besuch im Weißen Haus hat Rutte betont, dass der Verteidigungsbeitrag der Partner wachse. Seit Trumps erster Amtszeit hätten die europäischen Staaten und auch Kanada die Militärausgaben massiv erhöht. In Frankreich fällt das Urteil im Prozess gegen den Energiekonzern TotalEnergies. Die Stadt Paris und Umweltorganisationen werfen dem Unternehmen vor, durch den Verkauf fossiler Brennstoffe Klima und Umwelt zu schädigen. Das Unternehmen weist die Vorwürfe zurück. Die rheinland-pfälzische Sozialministerin Betzing-Lichtentäler kritisiert die geplante Pflegereform der Bundesregierung. Die SPD-Politikerin sagte dem SWR, besonders die mögliche Kürzung von Rentenansprüchen für pflegende Angehörige halte sie für falsch. Luisa Sabo.
16: Das sei ein absolutes No-Go, sagte Betzing-Lichtentäler. Sie warne davor, ausgerechnet die Menschen schlechter zu stellen, die Angehörige zu Hause pflegen. Drei Viertel der Pflegebedürftigen würden zu Hause versorgt, so die rheinland-pfälzische Sozialministerin. Wenn deren Angehörige künftig weniger Rentenansprüche bekommen, spare die Pflegekasse zwar kurzfristig Geld, langfristig könne das aber teurer werden. Dann könnten sich weniger Menschen die Pflege zu Hause leisten und Pflegebedürftige müssten häufiger in Heime ziehen. Reiche dort das Geld nicht, müssten am Ende die Kommunen über die Sozialhilfe einspringen, so Betzing-Lichtentäler.
7: Angesichts der anhaltenden Hitze steigt die Waldbrandgefahr. Die Forstliche Versuchsanstalt Freiburg hält allerdings große Flächenbrände wie in Südeuropa für unwahrscheinlich, auch da die Feuerwehr schnell lösche. Dennoch ist am kommenden Wochenende jegliches offenes Feuer verboten, auch an offiziellen Grillstellen. Das waren die Nachrichten.
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2: Mit Andreas Fischer, guten Morgen. Wir haben es gerade in den Nachrichten gehört. In Venezuela hat es zwei schwere Erdbeben gegeben. Das Land ist im Ausnahmezustand. Häuser sind eingestürzt. Rettungskräfte suchen nach Verschütteten. Wie schlimm die Folgen insgesamt sind, das ist aktuell noch nicht absehbar. Jenny Barke ist unsere Korrespondentin für Venezuela, beobachtet die Lage von Mexiko aus. Was ist denn bisher über Ort und Stärke der beiden Beben bekannt?
0: Also die beiden Beben haben sich innerhalb von nur wenigen Sekunden, 40 Sekunden ungefähr, ereignet. Und das war ein Schock für die Menschen an einem nationalen Feiertag. Viele Menschen waren zu Hause. Das Beben ereignete sich 150 Kilometer etwa westlich von Caracas. Das erste in einer Tiefe von 21,9 Kilometern, das zweite nur in 10 Kilometer Tiefe. Das waren damit einfach sehr nah an der Oberfläche, sehr immense Kräfte. Und die waren eben sehr stark im ganzen Land und insbesondere in Caracas zu spüren.
2: Ich habe es gerade erwähnt, ein Gesamtbild über die Folgen gibt es natürlich wenige Stunden nach diesen beiden Beben noch nicht. Aber was weiß man denn bisher, wie stark das Beben dann die Menschen und die Städte in Venezuela getroffen hat?
0: Also ich war erst vor 2 Wochen in Caracas, habe dann natürlich auch sofort vielen Menschen Nachrichten geschickt, geht's euch gut, habe da Rückmeldung bekommen, dass sich viele eben in Schock befinden. Sie haben mir Bilder geschickt, ich habe auch vieles in sozialen Netzwerken gesehen, das sind dramatische Bilder. Also es sind alleine in Caracas in einem zentralen Viertel mehrere Hochhäuser eingestürzt, 22-stöckig teilweise. Also da sind sicherlich sehr viele Verschüttete noch unten drunter. Jetzt gibt es große Trümmerberge in der Stadt. Rettungskräfte, die versuchen, diese Verschütteten, hoffentlich Lebenden, noch zu finden. Der internationale Flughafen ist stark beschädigt. Die Flüge wurden gestrichen. Er bleibt jetzt auch geschlossen. Und die Menschen, die trauen sich jetzt einfach auch nicht mehr so wirklich in ihre Gebäude, weil es viele Nachbeben gibt, gerade jetzt noch, und auch die Regierung weiterhin davor warnt.
2: Wie geht denn die Regierung in Venezuela mit diesem Katastrophenzustand um?
0: Die Interimspräsidentin Desi Rodriguez hat den Notstand ausgerufen. Das bedeutet einfach, dass jetzt alle Kräfte gebündelt werden. Polizei, Feuerwehr, Einsatzkräfte. Zum anderen sollen morgen viele Betriebe geschlossen bleiben. Die Schulen, alle sind im Dauereinsatz. Auch die Krankenhäuser werden jetzt natürlich unter Hochdruck arbeiten, um die Opfer dann aufzunehmen und zu versorgen. Aber man muss schon sagen, dass das Land denkbar schlecht auf so eine Katastrophe vorbereitet ist. Also Venezuela wird ja seit über 10 Jahren autoritär regiert. Es ist ein Land mit einer extrem hohen Armutsrate. 70% der Bevölkerung leben in Armut. Und auch 6 Monate nach der Verhaftung von Langzeitmachthaber Nicolas Maduro ist es ein Land mit einer äußerst maroden Infrastruktur. Also da wird mit einfachsten Mitteln das Mauerwerk gebaut und dementsprechend entspricht das sicherlich nicht den modernen Erdbebenstandards. Die Gesundheitssysteme, die Rettungsinfrastruktur, das dürfte alles ziemlich schnell auch in seinen Anschlag kommen. Es fehlen Medikamente, moderne Materialien, Räumfahrzeuge. Also wir müssen da einfach mit einer hohen Zahl an Verletzten und Toten rechnen. Und die nächsten Stunden und Tage werden da absolut kritisch. Da müssen wir einfach abwarten, wie es weitergeht.
2: Wie groß ist denn generell die Gefahr von Erdbeben in Venezuela? War das irgendwie absehbar, dass es dort so schwere Beben geben könnte?
0: Ja und nein. Also Venezuela liegt in einer seismisch sehr aktiven Zone, aber so ein heftiges Erdbeben, das gab es seit Jahrzehnten nicht mehr. Deswegen waren die Menschen so in Schock. Also 7,7 war das letzte Erdbeben etwa der Stärke, die es heute hatte, das vor 126 Jahren stattgefunden hat, im Jahr 1900. Also nur um diese Relationen zu zeigen. Dementsprechend war darauf keiner vorbereitet. Und ja, ich glaube, so wurde auch nicht in den letzten Jahren gebaut, um dem Erdbeben, der Erdbebenrisikoregion gerecht zu werden.
2: Informationen waren das live zur Lage in Venezuela von unserer Lateinamerika-Korrespondentin Jenny Barke. Und wir halten Sie hier natürlich über die Lage dort weiter auf dem Laufenden.
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2: Frankreich, Großbritannien, Italien, Polen und Deutschland, das ist das sogenannte E5-Format. Es klingt ein bisschen besser als Koalition der Willigen, auch wenn diese Gruppe sich zusammengefunden hat, um sich uneingeschränkt solidarisch mit der Ukraine zu zeigen. Darum ging es dann auch gestern beim Treffen der 5 Regierungsspitzen in Berlin, von dem unser Hauptstadtkorrespondent Markus Sambale berichtet.
1: Sie stehen da beim Pressetermin im Kanzleramt, als wollten sie allen nochmal zeigen, wir sind die 5 Freunde, Emmanuel und Keir, Donald und Georgia und Friedrich, der Bundeskanzler und Gastgeber.
3: Unsere guten europäischen Partner, ich freue mich sehr, dass ihr heute Abend in Berlin seid.
1: Dass die Europäer an einem Strang ziehen auf internationaler Bühne, das betonen alle 5 Staats- und Regierungschefs. Zuletzt hatte es aber auch geknirscht. Polen und Italien fühlten sich übergangen, denn Kanzler Merz hatte sich zunächst nur mit Frankreich und Großbritannien abgestimmt bei diplomatischen Bemühungen um die Ukraine. Der polnische Ministerpräsident Donald Tusk betont deshalb, dass es ohne die osteuropäischen Länder aus seiner Sicht schwierig wird. Wir werden alles tun, damit die Länder, die direkt bedroht sind von der aggressiven Politik Russlands, also die Länder der Ostflanke, auch in allen Formaten vertreten sind. Beim 5er-Treffen in Berlin bekommt nicht nur die Ukraine weitere Unterstützung versprochen. Es geht vor allem darum, den NATO-Gipfel in 2 Wochen in Ankara vorzubereiten. Über allem schwebt die Frage, ob sich die Europäer noch auf die USA verlassen können. Denn US-Präsident Trump will das amerikanische Engagement in Europa runterfahren. Frankreichs Präsident Macron zeigt sich nach dem jüngsten Treffen mit Trump auf dem G7-Gipfel in Frankreich immerhin optimistisch, spricht von einem Moment der Wiederannäherung zwischen den Europäern und den Amerikanern.
4: Nous sommes dans un moment de reconvergence entre les Européens et les Américains.
1: Doch die italienische Ministerpräsidentin Meloni stellt trotzdem klar, Europa muss seine Verantwortung wahrnehmen in Bezug auf Verteidigung und Sicherheit. Das heißt aus Sicht der fünf Staats- und Regierungschefs auch, mehr Geld ausgeben für Rüstung. Bundeskanzler Merz betont dabei,
18: nationale Alleingänge in unserer Verteidigungspolitik wären ein Irrweg. Wir wollen mehr Zusammenarbeit, transatlantisch und europäisch.
1: Die fünf Staats- und Regierungschefs, sie demonstrieren in Berlin Einigkeit. Einer aus der Runde wird aber bald fehlen. Keir Starmer, der britische Premierminister, der nach innenpolitischem Druck seinen Rücktritt erklärt hat. Ich bin stolz auf die Arbeit der vergangenen zwei Jahre, um unsere Beziehung zu unseren Verbündeten in Europa und auf der ganzen Welt wieder aufzubauen. Starmer bekommt viele warmherzige Worte des Danks von den anderen. Der polnische Regierungschef Tusk lobt sogar, dank Starmers Arbeit habe man eine Weile den Brexit vergessen können.
2: Ganz so harmonisch geht's aber nicht zu, weder unter den E5-Staaten noch in ihrem Verhältnis zur Ukraine. Das zeigt ein Blick auf die jährliche Ukraine-Wiederaufbaukonferenz, die heute beginnt. Das internationale Treffen findet dieses Mal in Polen statt. Zwischen Warschau und Kiew gab es zuletzt ordentliche Verstimmungen. Unsere Polen-Korrespondentin Paulina Milling berichtet.
19: Die Konferenz gilt als das wichtigste Treffen, wenn es um den Wiederaufbau der Ukraine geht. Einmal jährlich ist dieses Thema Schwerpunkt der internationalen Gespräche, diesmal in Danzig. Der eigentliche Wiederaufbau der Ukraine beginnt in dem Moment, wenn Drohnen und Bomben aufhören zu fliegen, wenn Kanonen nicht mehr schießen. Doch der Wiederaufbau fängt auch jetzt schon an, sagte Polens Vize-Entwicklungsminister Michał Baranowski. Delegationen aus mehr als 50 Ländern sollen anreisen, Regierungsvertreter, Firmen, Nichtregierungsorganisationen. Auf der Konferenz kommen Pläne und Vorhaben für den Wiederaufbau der Ukraine aufs Papier. Laut der polnischen Regierung wurden 200 Vereinbarungen und Verträge vorbereitet.

0: Wohnenbauer, Rüstungsindustrie, Stromanlagenhersteller. Es geht um Aufträge, Investitionsgarantien, gemeinsame Projekte. Auch hochrangige politische Gäste werden erwartet, darunter EU-Kommissionspräsidentin Ursula von der Leyen und Bundeskanzler Friedrich Merz. Doch einer wird fehlen, Volodymyr Zelensky, anders als zuvor in Berlin und Rom. Der Hintergrund ist ein Geschichtsstreit, der die Beziehungen zwischen Polen und der Ukraine belastet. Angefangen hat er Ende Mai. Volodymyr Zelensky verlieh einer Einheit des ukrainischen Militärs einen Beinamen, Helden der UPA, der ukrainischen aufständischen Armee. Diese kämpfte während des Zweiten Weltkriegs gegen die Sowjets. Die Umbenennung soll auf Bitten der Einheit geschehen sein, erklärte Zelensky.
1: Ich bin Oberbefehlshaber, der dazu verpflichtet ist, den Streitkräften alles zu geben, was sie für die Verteidigung unseres Volkes und unseres Landes brauchen. Wenn sie Motivation schöpfen aus eigenen Helden, aus den Persönlichkeiten der Geschichte, die sie verehren, wenn das für sie wichtig ist, bin ich verpflichtet, alles zu tun, was sie mir sagen. In Polen löste die Entscheidung große Empörung aus, denn die UPA war auch für Massaker in Polen verantwortlich. Das Land hält die Geschehnisse für Völkermord. Präsident Karol Nawrocki entschied sich, seinem Amtskollegen die höchste Auszeichnung Polens, den Orden des Weißen Adlers, abzuerkennen. Daraufhin schickte der ukrainische Staatschef den Orden selbst zurück, per Post. Alles wenige Tage vor der wichtigen Konferenz. Sie findet nun ohne Zelensky statt. Premierministerin Julia Svidenko leitet nun die ukrainische Delegation. Die polnische Seite vertritt Donald Tusk. Der Regierungschef bemüht sich, die Wogen zu glätten.
2: Es ist im Interesse Polens und der Ukraine, die Zusammenarbeit fortzusetzen.
0: Beide Seiten haben das mehrfach betont. Die Unterstützung der Ukraine soll durch den Streit keinen Schaden nehmen. Die Aufgaben sind groß. Die Ukraine wird knapp 500 Milliarden Euro für den Wiederaufbau benötigen. So schätzt den Bedarf unter anderem die Weltbank ein.
3: Paulina Milling hat berichtet. 7:15.
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5: Und da gibt's auch heute wieder viel Sonne. Hier und da tauchen nur mal ein paar lockere Quellwolken auf. Und es wird noch mal heißer als gestern. Die Temperaturen erreichen am Nachmittag 32 Grad im Allgäu und im Schwarzwald und bis 39 Grad in der Pfalz und in Südbaden. Morgen und am Samstag erwartet uns dann der Höhepunkt der aktuellen Hitzewelle mit Temperaturen bis 40 Grad. Es bleibt weiterhin meist sonnig, die Gewittergefahr ist erstmal noch gering. Am Sonntag gibt es dann örtlich kräftige Gewitter, dabei wird es dann auch etwas weniger heiß.
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5: In Venezuela hat es zwei schwere Erdbeben gegeben. Die US-Behörden sprechen von Stärken zwischen 7,2 und 7,5. In der Hauptstadt Caracas stürzten Gebäude ein, in vielen Gebieten fielen Strom und Internet aus. Der Flughafen von Caracas ist geschlossen. Über mögliche Opfer ist noch nichts bekannt. Die US-Geologiebehörde rechnet aber mit mindestens 10.000 Toten. Die US-Regierung hat den Kongress um knapp 88 Milliarden Dollar zusätzliches Geld gebeten, das meiste davon für Projekte im Zusammenhang mit dem Iran-Krieg. Ein kleinerer Teil des Geldes soll außerdem in die US-Landwirtschaft und die Bekämpfung des Ebola-Ausbruchs in Afrika gehen. Im Bundestag wird heute darüber diskutiert, wie mehr Menschen in Deutschland zu einer Organspende bewegt werden können. Eine fraktionsübergreifende Gruppe von Abgeordneten setzt sich für die Einführung der sogenannten Widerspruchslösung ein. Das heißt, dass Erwachsene nach dem Hirntod automatisch als mögliche Organspender gelten sollen, außer sie widersprechen vorher aktiv. In Berlin kommen heute auch die Ministerpräsidentinnen und Präsidenten der Länder zu Beratungen zusammen. Auch der Bundeskanzler ist mit dabei. Bei dem Treffen geht es unter anderem um die Bund-Länder-Finanzbeziehungen, die Modernisierung des Staates und die Stärkung des Ehrenamtes.
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5: Bei der Fußballweltmeisterschaft in Nordamerika ist das deutsche Team schon fürs 16. Finale qualifiziert. Die DFB-Auswahl kann also heute Abend entspannt ins letzte Gruppenspiel gegen Ecuador gehen.
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5: Das heißt aber nicht, dass sie sich jetzt viele Spieler auf der Bank noch Hoffnungen auf einen Platz in der Startelf machen dürfen. Auch nicht der deutsche Shootingstar des Turniers Dennis Undaff. Wie der Stürmer vom VfB Stuttgart mit der Situation umgeht, berichtet unser WM-Reporter Burkhard Hupe.
6: Das größte Fragezeichen in seinem Personaltableau hat Bundestrainer Julian Nagelsmann schon im Vorfeld des letzten Gruppenspiels gegen Ecuador gelöscht. Die Startelf bleibt unverändert.

0: bis auf die verletzten Schlotterbeck und Brown, für die Rüdiger und Raum beginnen werden. Bedeutet also auch, Dennis Undaff bleibt der Superjoker.
1: Ich verstehe auch jegliche Diskussion, dass ein Dennis sich in die erste Elf gespielt hat. Das, glaube ich, kann man unterschreiben. Trotzdem haben wir auch eine Idee, und das haben wir Dennis auch erklärt und auch einigen anderen Spielern hinter uns in Entscheidung, die wir nicht aus Jürgs und Tollerei treffen, sondern mit einer Überzeugung.
0: Dennis Undaff hätte wohl tatsächlich allen Grund, sich über diese Entscheidung zu wundern, sie vielleicht sogar zu kritisieren. Aber erstens saß der Bundestrainer bei der Pressekonferenz in New York kaum einen Meter neben ihm. Und zweitens ist Undaff nicht nur ein großartiger Stürmer, sondern auch ein ausgewiesener Diplomat in eigener Sache.
2: Wenn ich nicht zufrieden wäre, wäre ich nicht hier, glaube ich. Deswegen die Rolle akzeptieren habe ich. Und ich glaube, dass durch gewisse Verläufe im Turnier können gewisse Sachen passieren. Aber ich versuche einfach nur meinen Job zu erledigen, und das hat jetzt zwei Spiele gut geklappt.
0: Überhaupt ist es ja so, dass Undaffs Mitspieler nicht müde werden, seinen Humor, seine gute Laune und seine Verrücktheiten abseits des Platzes zu feiern. Doch der öffentliche Undaff erlaubt sich höchstens mal ein verschmitztes Lächeln, auch als er nach seinem Trikot gefragt wird, das in Deutschland ein paar Tage lang ausverkauft war.
2: Ich habe es mitbekommen, freut mich natürlich. Aber meine Kumpels, meine Jungs, meine Leute, meine Familie, die haben alle schon genug Trikots. Da musste ich jetzt nichts Neues bestellen, aber hat mich natürlich gefreut, dass einige oder viele mittlerweile das Undaff-Trikot nochmal bestellt haben oder neu bestellen. Deswegen, es ehrt mich.
0: Rund 60 Minuten Nettospielzeit hat Dennis Undaff bei dieser WM bisher erhalten. Das reichte für 3 Tore und 2 Vorlagen und führte zu dem bemerkenswerten Umstand, dass sein Name jetzt in der Hitliste der erfolgreichsten Spieler des Turniers sehr weit vorne geführt wird. Undaff darf im Moment in einem Atemzug mit Messi genannt werden.
2: Das ist mein Lieblingsspieler, ist der beste Spieler aller Zeiten. Und was der mit 38, 39 dann noch auf dem Platz zaubert, ist bemerkenswert. Und wie gesagt, ich genieße seine Spiele. Er läuft zwar nur noch 7-8 Kilometer, aber das, was er mit dem Ball macht, ist überragend.
0: Und Dennis Undaff ist im Moment der Spieler auf der Welt, vor dem sich ziemlich viele Mannschaften fürchten, wenn er an der Seitenlinie steht und auf seine Einwechslung wartet.
3: Matchday also heute für Dennis Undaff und die DFB-Auswahl gegen Ecuador. Bevor die Nationalmannschaft auf den Platz ran muss, hat schon jemand anderes den großen Auftritt. WM-Orakel Gaia aus dem Zoo Kaiserslautern. Die Kamelstute hat die ersten beiden Vorrundenspiele absolut richtig vorhergesagt. Jetzt geht's um die große Frage, bleibt Gaia auch gegen Ecuador treffsicher? Unsere Reporterin Alexandra Dietz hat auch dieses Mal wieder zusammen mit dem Kamel-Orakel gespielt.
4: Deutschland geht als Gruppenerster ins Spiel. Ecuador steht aktuell auf Platz 3 in der Gruppe E. Es erwarten ja ein enges Duell. Sieht das auch unser WM-Orakel Gaia im Zoo Kaiserslautern so? Sie ist bei dieser Fußballweltmeisterschaft ja unsere Expertin und lag bisher 100% richtig mit ihren Orakelsprüchen. Tiertrainerin Melanie Helf weiß ganz genau, warum Gaia fürs Orakeln geboren wurde.
5: Gaia hat es einfach drauf. Sie ist halt wirklich unser intuitivstes Kamel. Gaia ist sehr zielstrebig und sie ist wahnsinnig neugierig und sie hat immer Unfug im Kopf.
4: Vor allem beim Thema Futter ist Gaia kaum zu bremsen. Ihr Lieblingsfutter, Topinambur. Ein süßlich-nussiges Wurzelgemüse, ein wahres Superfood für den Kamelgaumen, scherzt Melanie Helf.
5: Kamele ernähren sich in der Natur hauptsächlich von harten Sachen, also auch Wurzeln. Deswegen ist Topinambur einfach das Mittel der Wahl.
4: Und genau deshalb wird Gaia auch beim dritten WM-Vorrunden-Orakelspruch genau damit gelockt. Auf der linken Seite der Fressnapf mit der deutschen Flagge, zu Gaias Rechten steht Ecuador. Sobald das Futter von Melanie Helf platziert ist, galoppiert die Trampeltierdame sprichwörtlich in größter Vorfreude und mit schlabbernden Lippen zum Futter. Ein kurzer Blick nach links zu Deutschland, doch dann geht's Richtung Ecuador. Und da frisst sie erstmal ziemlich entspannt ein paar Stücke ihres Lieblingsfutters weg. Aber dann doch noch die Wende. Plötzlich ist der deutsche Futternapf wieder viel interessanter und ganz am Ende auch komplett leer gefressen, während bei Ecuador noch jede Menge Futter drin liegt. Also vielleicht lange ein ausgewogenes Spiel, spannend, aber mit dem besseren Ende für Deutschland, vielleicht so ein 3-2. Gaia jedenfalls kann es kaum erwarten bis zum nächsten Orakelspruch. Und als neuer Zoo-Publikumsliebling gibt es sicher auch von den Pflegern eine Portion Extra-Liebe. Denn Gaia ist der neue Stern am Orakelhimmel, sagt Zoodirektorin Petra Rödler.
6: Ja, natürlich sind hier Leute, die uns drauf ansprechen. Also über die sozialen Medien, aber auch die Spaziergänger, die hier vorbeigehen, die rufen dann mal gerne rein, ja Gaia, und wir werden Weltmeister. Also das funktioniert super gut.
3: Wir werden sehen, ob Gaia dann wieder richtig liegt. Die deutsche Mannschaft muss es jetzt auf dem Platz beweisen. Für Gaia wäre ein langer WM-Verlauf jedenfalls perfekt, denn dann gibt's noch viele weitere Orakeltermine mit ihrem Lieblingsfutter. Und wenn Sie das Spiel verfolgen wollen, dann können Sie das natürlich auch wieder hier im Radio tun. Wir übertragen es in SWR aktuell. Anstoß ist um 22 Uhr. Jetzt ist es 6.53 Uhr.
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3: mit Petra Thiele.
8: Jeder vierte Berufstätige in Deutschland kennt Suchtprobleme im Arbeitsumfeld. Das zeigt eine aktuelle Forsa-Umfrage im Auftrag der gesetzlichen Unfallversicherung. Das größte Problem ist demnach Alkohol. Details von SWR-Wirtschaftsredakteurin Jenny Bein.
9: Von den befragten Beschäftigten gaben 25% an, dass ihnen in den vergangenen 2 Jahren Kolleginnen und Kollegen wegen ihres Drogenkonsums aufgefallen seien. Am häufigsten wird in dem Zusammenhang Alkohol genannt. Laut Umfrage berichten 21% der Befragten von entsprechendem Konsum am Arbeitsplatz. Dahinter folgen mit großem Abstand Cannabis und Nikotin. Immerhin 4% berichten außerdem von illegalen Drogen oder dem Missbrauch von Medikamenten im Jobumfeld. Laut Forsa-Umfrage ist der Drogenmissbrauch vor allem in 4 Branchen ein Problem. Im Bereich Verkehr und Logistik, im Sozialwesen, in der öffentlichen Verwaltung und im verarbeitenden Gewerbe. Hier haben demnach die meisten Beschäftigten von problematischem Konsum berichtet. Durch alle Branchen hinweg fehlt es aber offenbar an einer Gesprächskultur zum Thema Sucht. Nur 28% der Beschäftigten gaben an, dass bei ihnen im Betrieb offen über entsprechende Probleme gesprochen werde.
8: Wer wegen der enorm hohen Temperaturen jetzt eine geplante Bahnreise nicht antreten will, kann diese nun kostenfrei stornieren. Die Deutsche Bahn bietet erstmals eine sogenannte Hitze-Sonderkulanz an, so der Konzern. Kundinnen und Kunden bekommen ihr Geld zurück. Die Möglichkeit gilt für Fernverkehrstickets bis einschließlich Dienstag, 30. Juni. Sie müssen allerdings bis zum 23. Juni gekauft worden sein. Die kostenlose Stornierung gilt auch für Spar- und Supersparpreistickets. Im Bundesrat tagt heute die Ministerpräsidentenkonferenz und später gibt es im Kanzleramt gemeinsame Beratungen der Länderchefs mit dem Kanzler. Dabei dreht sich alles ums Geld. Die Finanzen von Bund, Ländern und Kommunen sollen neu geregelt werden. Der rheinland-pfälzische Ministerpräsident Schnieder hatte im Vorfeld betont, dass bei Städten und Gemeinden die Kosten, besonders im Sozial- und Jugendhilfebereich, explodiert seien, wegen Gesetzen, die der Bund gemacht hat. Der Bund müsse deshalb auch für diese Leistungen mehr zahlen. Aber auch über Kürzungen will Schnieder reden.
10: Wir müssen auch nicht immer nach Berlin nur rufen, wir brauchen mehr Geld, sondern wir müssen uns jetzt auch mal ehrlich darüber unterhalten, was in dieser Leistungsgesetzgebung noch leistbar ist oder ob wir dort auch in bestimmten Bereichen ein Stück wieder runterkommen müssen. Also damit dann auch die Kommunen entlastet, statt immer nur nach mehr Geld zu rufen, sich jetzt wirklich auf den Weg begibt, Leistungskürzungen dann auch ins Auge zu fassen.
8: So der Ministerpräsident von Rheinland-Pfalz, der heute den Vorsitz bei der Ministerpräsidentenkonferenz hat. Die Länder fordern eine Unterstützung, wenn der Bund sie durch neue Gesetze finanziell belastet. Im Koalitionsvertrag heißt es, man wolle sich am Grundsatz der Veranlassungskonnexität orientieren.
11: Das Konnexitätsprinzip besagt, wer bestellt, bezahlt auch. Aber der Bund hat Gesetze beschlossen, die Städte, Landkreise und Gemeinden immer stärker belasten. Dabei geht es etwa um Regelungen zum Unterhaltsvorschuss, zur Jugendhilfe und zur Eingliederungshilfe, die Menschen mit Handicap zugutekommt. Regierungschefs der Länder fordern den Bund deshalb auf, den Kommunen bei Leistungsgesetzen zu helfen. Nach den Worten von Bayerns Ministerpräsident und CSU-Chef Markus Söder könnte es darauf hinauslaufen, dass der Bund künftig bei Gesetzen, die er selbst auf den Weg bringt, 3/4 der Kosten übernimmt, die Länder 1/4. Bundeskanzler Merz hofft nach eigenen Worten auf eine Einigung zum Wohle der Kommunen. Außerdem geht es bei dem Treffen um eine Neuauflage des sogenannten Paktes für den Rechtsstaat, der unter anderem mehr Stellen in der Justiz schaffen soll. Mecklenburg-Vorpommerns Ministerpräsidentin Manuela Schwesig von der SPD nennt Bürokratieabbau als wichtiges Thema der Konferenz und sie schlägt vor, Berichtspflichten für mittelständische Unternehmen auszusetzen. Jakob Mayer, Berlin.
8: Anleger achten gerade sehr auf die Papiere von Tech-Unternehmen.
12: Viele befürchten, dass die Kursrallye der letzten Monate übertrieben war. Die große Frage für die Investoren ist, werden sich die Hoffnungen auf das große KI-Geschäft erfüllen? Deshalb wurden die Geschäftszahlen des US-Speicherchip-Herstellers Micron von den Investoren mit Spannung erwartet. Sie wurden gestern nach US-Börsenschluss veröffentlicht. Dann die Erleichterung. Wegen der rasant steigenden Preise für Speicherchips hat Micron den Quartalsumsatz auf mehr als 40 Milliarden Dollar verfünffacht. Auch der Gewinn vervielfachte sich. Für die Investoren ist aber besonders der Blick nach vorne wichtig. Die Geschäftsprognose fällt bei Micron viel optimistischer aus als erwartet. Die Rallye kann also vorerst weitergehen. Die Erleichterung darüber ist an der japanischen Börse spürbar. In Tokio liegt der Nikkei um fast 4% zu. Der südkoreanische Leitindex springt um mehr als 5% nach oben. An beiden Börsen werden viele wichtige Technologieaktien aus der Chipbranche gehandelt. Sie reagieren mit großen Kursgewinnen auf die Micron-Zahlen. Der deutsche Leitindex ist dagegen eher von Industrieunternehmen geprägt. Deshalb bleibt die Reaktion im DAX eher verhalten. Er dürfte kaum verändert in den Handel starten. Thomas Spindler, ARD-Finanzredaktion, Frankfurt.
8: Und das waren aktuelle Zahlen und Meldungen aus der Wirtschaft. Es ist 6:59 Uhr.
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3: Mit Andreas Fischer. Die Nacht gehört auf der Schiene der Fracht. Wenn wenig ICEs und Regionalzüge unterwegs sind, dann haben Güterzüge freie Fahrt. Doch in der Nacht von Dienstag auf Mittwoch standen auch für Sie die Signale auf Halt. Die bundesweite Störung bei der Bahn hat auch den Frachtverkehr auf der Schiene hart getroffen. Und es dürfte dort auch deutlich länger dauern als bei den Personenzügen, bis alles wieder rund läuft. Warum das so ist und wie sehr die Störung der Logistikbranche in Deutschland schadet, frage ich in rund 7 Minuten den Hauptgeschäftsführer des Bundesverbands Spedition und Logistik, Frank Huster.
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3: Da gibt's auch heute wieder viel Sonne. Hier und da tauchen nur mal ein paar Quellwolken auf und es wird noch mal heißer als gestern. Die Temperaturen klettern am Nachmittag auf 32 Grad im Allgäu und bis 39 Grad entlang des Rheins und an der Mosel. Morgen und am Samstag erwartet uns dann der Höhepunkt der aktuellen Hitzewelle mit Temperaturen bis 40 Grad.
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3: Um 7 Uhr.
13: Mit Christian Rönspieß. Guten Morgen. Zwei schwere Erdbeben kurz hintereinander richten in Venezuela schwere Schäden an. In Danzig beginnt eine Wiederaufbaukonferenz für die Ukraine. Der Bundestag debattiert über Reformen bei der Organspende. Das Wetter, auch heute sonnig mit nur wenigen Wolken, bis 39 Grad. Venezuela ist von zwei heftigen Erdbeben erschüttert worden. Die US-Erdbebenwarte USGS gab die Stärke mit 7,2 bis 7,5 an. Demnach ist das Erdbeben eines der stärksten des laufenden Jahres. Lateinamerika-Korrespondentin Jenny Barke berichtet.
14: In der Hauptstadt Caracas sind Gebäude eingestürzt. Videos aus den sozialen Netzwerken zeigen verheerende Zerstörung und Panik. In einem zentralen Viertel von Caracas ist ein 22-stöckiges Hochhaus zusammengebrochen. Genaue Angaben zum Ausmaß der Schäden oder zu Opferzahlen sind noch nicht bekannt. Venezuelas Interimspräsidentin hat den Notstand ausgerufen. Priorität hätten nun die Rettungsarbeiten. Viele Gebiete sind ohne Strom und Internet. Tausende warten außerhalb der Gebäude aus Angst vor Nachbeben. Auch der internationale Flughafen Simón Bolívar wurde beschädigt. Bis auf Weiteres sind alle Flüge gestrichen und der Flughafen geschlossen. Die Beben ereigneten sich an einem nationalen Feiertag. Viele Menschen befanden sich in ihren Häusern. Venezuela liegt in einer seismisch aktiven Zone, in der die karibische und die südamerikanische Erdplatte aufeinandertreffen. Laut US-Erdbebenwarte handelt es sich um das stärkste Erdbeben in Venezuela seit 126 Jahren.
13: Auch vor der Küste Japans hat die Erde gebebt. Die nationale Behörde gibt die Stärke mit 6,9 an. Das Erdbeben überraschte die Japaner im morgendlichen Berufsverkehr und war auch in Tokio leicht zu spüren. Berichte über Verletzte oder Schäden gibt es bislang nicht. Knapp 2 Wochen vor dem NATO-Gipfel in Ankara hat Generalsekretär Rutte versucht, die Beziehungen zu US-Präsident Trump zu entspannen. Bei einem Besuch im Weißen Haus hat Rutte betont, dass der Verteidigungsbeitrag der europäischen Partner wachse. Aus Washington berichtet Anne Schneider.
15: Seit Trumps erster Amtszeit hätten die europäischen NATO-Staaten und Kanada ihre Militärausgaben massiv erhöht. Allein in den Jahren 2025 und 2026 seien zusätzliche Ausgaben von mehr als einer Viertelbillion Dollar hinzugekommen. Neben dem Krieg in der Ukraine sieht Rutte dafür auch den anhaltenden Druck aus Washington als entscheidend. entscheidenden Faktor. Ein großer Teil dieses Geldes fließe in die amerikanische Rüstungsindustrie. Dadurch würden in den USA Hunderttausende Arbeitsplätze gesichert oder geschaffen. Gleichzeitig machte Rutte deutlich, dass die Produktionskapazitäten für Waffen und militärische Ausrüstung auf beiden Seiten des Atlantiks noch nicht ausreichen. Mit Blick auf den bevorstehenden NATO-Gipfel erklärte Rutte, dass er weitere Impulse von Trump erwarte, den er wörtlich als Führer der freien Welt bezeichnete.
13: In Danzig beginnt heute eine zweitägige Konferenz zum Wiederaufbau der Ukraine. Auch Bundeskanzler Merz und Entwicklungsministerin Radovan werden teilnehmen. Der ukrainische Präsident Zelensky lässt sich vertreten. Aus Berlin Philipp Eckstein.
16: Bundeskanzler Merz versicherte am Abend in Berlin nach einem Treffen mit europäischen NATO-Staaten, Europas Unterstützung lasse nicht nach. Und wörtlich, die Ukraine bleibt stark. Heute wird der Kanzler bei der Eröffnung der Wiederaufbaukonferenz in Danzig sprechen. Auch Bundesentwicklungsministerin Radovan wird in die polnische Ostseestadt reisen und vor Ort Gespräche führen. Im Vorfeld teilte ein Sprecher der Bundesregierung mit, im Vordergrund der Konferenz stehe der Wiederaufbau der Ukraine als gesamtgesellschaftliche Aufgabe. Die Förderung einer stabilen, demokratischen und wirtschaftlich prosperierenden Ukraine liege in Deutschlands Interesse. Überschattet wird das Treffen von einem Geschichtsstreit mit Blick auf den Zweiten Weltkrieg zwischen Polen und der Ukraine. Ukraines Präsident Zelensky wird daher nicht an der Konferenz teilnehmen. Er lässt sich von der ukrainischen Regierungschefin Sviridenko vertreten.
13: Im Bundestag beraten die Abgeordneten heute über mögliche gesetzliche Änderungen beim Thema Organspende. Zwei fraktionsübergreifende Gruppen von Abgeordneten aus Union, SPD, Grünen und Linken stellen im Bundestag ihre Anträge vor. Aus dem Hauptstadtstudio Isabel Karas.
17: Zwar verfolgen beide Gruppen dasselbe Ziel, die Zahl der Organspenden in Deutschland zu erhöhen, setzen dabei aber auf unterschiedliche Wege. Eine Gruppe von Abgeordneten möchte die sogenannte Widerspruchsregelung einführen. Danach würde grundsätzlich jede volljährige, einwilligungsfähige Person automatisch als Organspenderin oder Organspender gelten, sofern sie nicht ausdrücklich widerspricht. Die zweite fraktionsübergreifende Gruppe will an der derzeit geltenden Entscheidungslösung festhalten. Demnach dürfen Organe nur dann entnommen werden, wenn die verstorbene Person zu Lebzeiten zugestimmt hat. Liegt keine Erklärung vor, müssen Angehörige den mutmaßlichen Willen der verstorbenen Person einschätzen. Die heutige Debatte dient zunächst dem Austausch. Eine Abstimmung über konkrete Gesetzesänderungen ist noch nicht vorgesehen.
13: Die Bahn kommt Reisenden angesichts der Extremhitze zum Wochenende entgegen. Tickets für den Fernverkehr können jetzt kostenfrei storniert werden. Der Kaufpreis wird erstattet. Damit bietet die Deutsche Bahn erstmals eine sogenannte Hitze-Sonderkulanz an. Die gilt bis einschließlich 30. Juni für Fahrkarten, die bis zum 23. Juni gekauft wurden, auch für Spar- und Supersparpreistickets. Digitalfahrkarten können nur online zurückgegeben werden, vom Automat nur an DB-Verkaufsstellen. Durch das Extremwetter befürchtet die Bahn unter anderem Probleme an Gleisanlagen. Die Klimatechnik in modernen Zügen sollte dagegen funktionieren, so die Bahn. Bei der Fußball-Weltmeisterschaft haben es die nächsten Teams in die K.O.-Runde geschafft. Die Schweiz, Kanada, Bosnien-Herzegowina, Brasilien, Marokko, Mexiko und Südafrika. Schottland und Südkorea haben noch Chancen, als Gruppendritte weiterzukommen. Haiti, Katar und Tschechien sind sicher ausgeschieden. Die Ergebnisse der Nacht: Schweiz gegen Kanada 2:1, Bosnien gegen Katar 3:1, Schottland gegen Brasilien 0:3, Marokko gegen Haiti 4:2, Tschechien gegen Mexiko 0:3 und Südafrika gegen Südkorea 1:0. Das waren die Nachrichten.
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3: Mit Andreas Fischer, schönen guten Morgen. Tausende Menschen saßen in der Nacht von Dienstag auf Mittwoch in Zügen fest, strandeten an Bahnhöfen oder konnten gar nicht erst losfahren. Bei der Deutschen Bahn kam es am späten Dienstagabend zu einer deutschlandweiten Störung. Etwa 2 Stunden lang ging fast gar nichts mehr auf den Gleisen. Die Ursache war ein Problem mit dem digitalen Bahnfunksystem. Inzwischen läuft der Personenverkehr wieder halbwegs normal, aber viele Güterzüge standen noch gestern tagsüber still. Die Folgen der Störung dürften im Frachtbereich noch deutlich länger zu spüren sein. Wie groß sind die Auswirkungen hier? Frank Huster ist Hauptgeschäftsführer des Bundesverbands Spedition und Logistik. Guten Morgen, Herr Huster.
18: Schönen guten Morgen, Herr Fischer.
3: Nachdem der Bahnverkehr gestern wieder angelaufen war, standen dann noch etwa die Hälfte der Güterzüge an falschen Orten oder haben auf freie Trassen gewartet. Wie lange wird es denn aus Ihrer Sicht jetzt dauern, bis die wieder am richtigen Ort sind oder auf den normalen Strecken unterwegs?
18: Na, das ist ja eine Störung, die anders als eine punktuelle Störung, wo mal eine Weiche kaputt ist oder eine Schiene nicht funktioniert, eine bundesweite Störung gewesen. Das ist einzigartig. Dieser Stau, der jetzt entstanden ist im Güterverkehr, der übrigens meistens nachts läuft, der wird noch einige Tage anhalten. Das wird man deshalb spüren, weil diese Züge, das ist in der Logistik so üblich, auf der Straße, auf dem Seeschiff, auf der Seeschifffahrt ganz genauso, in Rundläufen fahren. Und die Züge, die stillgestanden haben, wurden woanders gebraucht. Das ganze System muss völlig neu sortiert werden. Ich bin davon überzeugt, dass die Auswirkungen noch bis ins Wochenende, vielleicht sogar bis Montag noch zu spüren sind und andauern.
3: Viele Güterzüge verkehren ja auch grenzüberschreitend, zum Beispiel in Richtung Niederlande, Polen oder Italien. Hat so eine Störung bei der Deutschen Bahn dann auch Auswirkungen im gesamten europäischen Raum? Sie haben ja gerade diesen Rundlauf angesprochen.
18: Ja, in der Tat. Also im Schienengüterverkehr ist es anders als im Personenverkehr so, dass mehr als 50% der bewegten Waren von Privatgüterbahnen befördert werden. Das sind Bahnen, die nicht im Bund gehören und die spüren diese Auswirkungen natürlich auch noch. Und Sie haben es richtig beschrieben, die Bahn spielt eine ganz entscheidende Rolle bei den sogenannten Seehafen-Hinterlandverkehren. Das heißt Container, die in Rotterdam, die in Genua, die in Antwerpen oder auch in Hamburg ankommen, mit dem Seeschiff oder abgefahren werden, werden von der Schiene bedient. Da werden Dampfertermine verpasst, also Seeschifffahrtstermine. Container können nicht auf die Schiffe verladen werden und da staut sich das Problem dann in den Häfen auf. Und das hat dann eben weitere Folgewirkungen.
3: Kann man da kurzfristig was tun, zum Beispiel mehr Güter schnell auf einen LKW verladen?
18: Na, bei der Menge nicht. Also wir machen das und es passiert auch, dass Güter wieder zurückverlagert werden auf die Straße, wenn wir wissen, dass eine Baustelle eine Strecke behindert und dass dort dann eben die Güterzüge nicht fahren können oder zu lange bräuchten, dann wird die Straße befrachtet. Aber Frachtraum auf der Straße ist auch nicht unbegrenzt vorhanden. Und dieser Vorfall, der begann ja völlig spontan. Damit konnte ja keiner rechnen. So schnell lässt sich sowas dann auch nicht umdisponieren, bei aller Leistung der Logistik.
3: Wenn Güterzüge für eine gewisse Zeit stillstehen, welche Waren werden denn dann hauptsächlich verzögert geliefert?
18: Alle Waren. Also auf der Schiene werden nahezu alle Waren befördert, die auch auf der Straße befördert werden. Es gibt sogenannte schienenaffine Güter, das sind sogenannte Massengüter wie Stahl, wie petrochemische Erzeugnisse. Die werden bevorzugt auf der Schiene befördert, weil sie eben in solchen großen Mengen anfallen. Das heißt, es würde dann sozusagen in die Produktionsabläufe gespeist. Und was auch ein wesentlicher Punkt ist beim Schienengüterverkehr, das ist die Automobilindustrie. Das heißt also Neuwagen, neue Pkw werden auch vorzugsweise auf der Schiene transportiert. Da wird es auch zu Verspätungen kommen.
3: Können Sie denn jetzt einen Tag nach der Störung schon abschätzen, welcher Zusatzaufwand, welche vielleicht auch Zusatzkosten diese Störung der Bahn für Ihre Branche bedeutet?
18: Ja, für die Branche eigentlich weniger, denn die Kosten, die jetzt entstehen, müssen natürlich dann weitergereicht werden an Industrie und Handel. Das sind also die Kunden der Logistik. Aber es ist natürlich ein erheblicher Dispositionsaufwand in den Unternehmen jetzt wieder zu spüren. Das heißt, Disponenten, die davon ausgingen, dass die Ware in der Nacht oder am Tag darauf ankam, müssen jetzt wieder neu telefonieren, umdisponieren, Notfallpläne aktivieren, mit ihren Kunden sprechen und darauf hinweisen, dass die Güter, die eben über die Schiene transportiert werden sollten, eben nicht rechtzeitig ankommen. In der Regel ist es so, dass bei diesen schienenaffinen Gütern schon Vorsorge getroffen wird. Das sind meistens relativ große Lagerhaltung mittlerweile betrieben. Da hat man gelernt aus Erfahrungen wie Corona beispielsweise, dass man die Lagerhaltungskapazitäten erhöht hat. Es wird also nicht zu Engpässen kommen. Aber eine punktuelle Störung und dieser erhöhte Dispositionsaufwand und Kosten sind auf jeden Fall damit verbunden.
3: Einschätzungen waren das live von Frank Huster. Er ist Hauptgeschäftsführer des Bundesverbands Spedition und Logistik. Vielen Dank für das Gespräch heute früh.
18: Sehr gerne, Herr Fischer. Wiederhören.
3: Eigentlich wollte sich die Bundesregierung ja auf die Fahnen schreiben, der Wirtschaft wieder auf die Beine zu helfen, zum Beispiel durch Investitionen in eine robuste Infrastruktur. Tatsächlich aber scheint es schwierig zu sein, gleichzeitig der Wirtschaft zu helfen, das Land auf Vordermann zu bringen und dann auch noch den Sozialstaat zu reformieren. Das alles kostet nämlich Geld. Das beklagen heute auch die Ministerpräsidentinnen und Präsidenten der Länder auf ihrem Treffen mit Bundeskanzler Merz. Sie ächzen unter hohen Ausgaben und bemängeln auch die Kommunikation des Kanzleramts, zum Beispiel Winfried Kretschmann, bevor er aus seinem Amt als Ministerpräsident in Baden-Württemberg ausgeschieden ist.
19: Also mir scheint an manchen Beispielen, dass das Gespür für einen gut funktionierenden Föderalismus zunehmend abhanden gekommen ist.
20: Und damit ist Kretschmann nicht allein. Auch andere beklagen fehlendes Gespür und mangelnde Kommunikation. So als hätte man im Kanzleramt die Telefonnummern der Staatskanzleien in Stuttgart, Erfurt oder Kiel verlegt oder schlicht vergessen. Was die Koalition plant, worüber sie nachdenkt, was sie vorhat, die Länder wollen eingebunden werden. Einige sehen sich außen vor, nur einer ist ganz klar im Vorteil.
21: Also im Grunde bin ich ja eine doppelte Kompromissmaschine.
20: Die selbsternannte doppelte Kompromissmaschine sitzt in München, ist als CSU-Chef bei allen wichtigen Gesprächen und Entscheidungen dabei. Ohne Markus Söder läuft in Berlin nichts. Ist er nicht selbst vor Ort, vertritt Landesgruppenchef Alexander Hoffmann seine Position. Wenn es aber wirklich wichtig ist, kommt Söder himself. So auch zum letzten Koalitionsausschuss in die Villa Borsig, als er mit Merz und den SPD-Spitzen die 1.000 € Entlastungsprämie beschließt. Mit den anderen Ländern spricht darüber offenbar niemand, oder doch?
22: Ich gehe davon aus, dass zum Beispiel mit Frau Schwesig und Frau Rehlinger, dass da der SPD-Vorsitzende spricht. Und ich gehe fest auch davon aus, dass mit den CDU-Ländern der CDU-Vorsitzende spricht. Ich habe mit dem CSU-Ministerpräsidenten geredet sozusagen. Also ich habe es für mich halt entschieden.
20: Das Selbstgespräch Söder mit Söder führt dazu, dass Söder die Entscheidung von Söder zurücknimmt und die selbstbeschlossene Prämie im Bundesrat ablehnt. Auch die CDU-Ministerpräsidenten wollen diese Prämie nicht mittragen, sind verärgert, weil sie die Kosten übernehmen müssten, woran in Berlin offenbar niemand gedacht hat. Die Stimmung daher down, das Bund-Länder-Verhältnis frostig. Wenngleich SPD und CDU versichern, daran zu arbeiten.
3: Unsere Hauptstadtkorrespondentin Sabine Henkel hat berichtet.
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3: Heute geht der Prozess um den getöteten Zugbegleiter Serkan Çala weiter. Im Februar hatte ein Fahrgast ihn bei einer Kontrolle angegriffen. Dabei soll der Fahrgast ihn mit Schlägen lebensgefährlich verletzt haben, sodass Çala 2 Tage später starb. Der Angeklagte ist geständig. Seit gestern muss er sich vor Gericht verantworten. Unsere Reporterin Alexandra Dietz verfolgt den Prozess am Landgericht Zweibrücken. Könnte das denn heute ein ähnlich aufwühlender Tag werden wie gestern?
23: Ja, davon ist durchaus auszugehen. Der erste Verhandlungstag war ja extrem emotional. Die Familie von Serkan Çala saß mit Bildern des Getöteten im Gerichtssaal. Viele Angehörige waren sichtlich erschüttert. Besonders belastend waren die Videoaufnahmen der Tat. Darauf ist ja zu sehen, wie der Angeklagte dem Zugbegleiter mehrere harte Faustschläge gegen den Kopf versetzt. Als die Bilder dann gezeigt wurden, flossen auch Tränen. Es kam zu Tumulten im Saal. Sicherheitskräfte mussten dann noch eingreifen. Dabei wurde sogar vorsorglich ein Schlagstock gezogen. Die Familie spricht von einem Trauma. Mehrere Angehörige befinden sich ja inzwischen auch in psychologischer Behandlung.
3: Der Angeklagte ist 26 Jahre alt, Grieche, hatte zuletzt in Luxemburg gelebt. Wie hat er bis jetzt im Prozess gewirkt?
23: Der 26-Jährige wirkte gestern eher ruhig und gefasst, zwischenzeitlich auch teilnahmslos, hat sehr viel unter sich geschaut. Es wurde auch eine Erklärung verlesen, in der bat der Angeklagte die Familie von Serkan Çala um Vergebung. Er sprach bei Ausführungen zum Tattag von einem Moment blinder Wut und einer Tat, die nicht zu entschuldigen sei. Gleichzeitig bestreitet er aber weiterhin, dass er Serkan Çala habe töten wollen. Schon im Ermittlungsverfahren hatte er die Schläge eingeräumt, einen Tötungsvorsatz aber immer vehement zurückgewiesen. Vom zweiten Prozesstag am Landgericht Zweibrücken erwartet sich einer der Verteidiger, Dimitrios Janadarkis, aber nicht wirklich viel.
24: Ich hoffe nach wie vor, dass die Kammer den Prozess fair weiterführt. Ich persönlich glaube nicht, dass wir besondere erhellenden Momente oder neue Sachverhalte bekommen. Man muss sich das jetzt mal anhören und dann schauen, was wir daraus machen.
3: Wie genau geht es dann heute weiter im Gerichtssaal?
23: Heute werden weitere Zeugen gehört. Das Gericht braucht ja im besten Fall eine detaillierte Aufarbeitung der Ereignisse im Zug. Stichwort, warum hat der Angeklagte so unvermittelt und aggressiv zugeschlagen? Was haben die anderen Menschen im Zug beobachtet? Warum ist niemand dazwischen gegangen? Vielleicht ging auch alles viel zu schnell. Und dann gibt es da noch die Frage, warum hat es so lange gedauert, bis jemand geholfen hat? Juristisch bleibt aber besonders spannend, ob es bei dem Vorwurf der Körperverletzung mit Todesfolge bleibt. Die Staatsanwaltschaft hatte ja ursprünglich Mord angeklagt. Das Gericht sieht derzeit aber zumindest noch keinen ausreichenden Hinweis auf einen Tötungsvorsatz. Die rechtliche Bewertung, die könnte sich im Verlauf des Prozesses aber auch noch ändern. Die Familie hofft ja weiterhin auf ein aus ihrer Sicht angemessenes Urteil und fordert vor allem eines: Gerechtigkeit für Serkan Çalar.
3: Informationen waren das von SWR-Reporterin Alexandra Dietz.
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3: Es bleibt hochsommerlich sonnig und auch wieder sehr heiß. Die Höchstwerte klettern heute auf 32 bis 39 Grad.
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3: In Venezuela hat es zwei schwere Erdbeben gegeben. Die US-Behörden sprechen von Stärken zwischen 7,2 und 7,5. In der Hauptstadt Caracas stürzten Gebäude ein, in vielen Gebieten fiel der Strom und das Internet aus. Die amtierende Präsidentin Delcy Rodriguez hat 32 Todesopfer bestätigt. Mindestens 700 Menschen seien verletzt worden. Die Zahlen werden voraussichtlich noch deutlich ansteigen. Auch vor der japanischen Küste hat sich ein starkes Beben ereignet. Das traf den Norden des Landes und hatte eine Stärke von 7,2. Nach Angaben der japanischen Regierung gab es zunächst aber keine Berichte über Verletzte oder Schäden. Europa hat derweil weiter mit der Hitze zu kämpfen. Viele Veranstaltungen draußen fallen aus. Der Württembergische Fußballverband hat zum Beispiel Amateurspiele am Wochenende abgesagt. Auch in Spanien und Frankreich sind gestern Hitzerekorde geknackt worden.
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3: Tja, und wenn es so heiß ist und die Sonne vom Himmel brennt, dann versuchen die meisten von uns, sich irgendwie abzukühlen. Die ganze Woche über sprechen wir hier in SWR aktuell darüber, welche Rolle Wasser bei Hitzewellen wie der aktuellen spielt, unter dem Motto flüssig und kühl.
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3: Auch wenn Wasser uns abkühlt, wer auf dem Wasser arbeitet, hat's nicht automatisch angenehm frisch. In der Binnenschifffahrt, auf einem Frachtschiff zum Beispiel, geht der Betrieb nämlich ganz normal weiter. Wie die Hitze das Arbeiten auf dem Schiff verändert, weiß Rebecca Heller. Sie ist Binnenschifferin und steuert mit ihrer Familie Frachtschiffe auf dem Neckar und dem Rhein. Frau Heller, wir schwitzen ja schon an Land. Wie extrem ist denn die Hitze bei Ihnen gerade an Bord für Sie und Ihre Familie?
0: Also die Tage sind auch für uns echt extrem. Wir sind draußen, hatten gerade einen Werftaufenthalt hinter uns. Mein Mann, die ganze Zeit eigentlich draußen an Deck arbeiten zu verrichten, die geplant waren. Es ist da den ganzen Tag draußen zu stehen, das ist auch für uns extrem. Gerade der Stahl, das Eisen erhitzt sich ja extrem und die Wasserspiegelung kommt dazu. Also es ist wirklich auch für uns anstrengend.
3: Das heißt, ich kann mir vorstellen, im Führerhaus, wenn Sie dann steuern, da läuft die Klimaanlage auf Dauerbetrieb.
0: Ja, weil das Steuerhaus erwärmt auch das Eisen, damit es von vornherein schon einigermaßen angenehm oder verkraftbar bleibt.
3: Mit diesen heißen und auch teilweise trockenen Sommerwochen wächst ja auf den Flüssen direkt immer die Sorge vor Niedrigwasser. Auch vergangenes Jahr im Juni gab es schon eine Hitzewelle, deswegen konnten Frachtschiffe an Engstellen wie in Kaub am Mittelrhein nicht mehr voll beladen werden. Wie groß ist denn da jetzt gerade die Sorge, dass sich sowas wiederholt?
0: Oh ja, wir beobachten die Wasserstände jeden Tag. Ja, wir haben jetzt auch wieder Respekt, was da jetzt auf uns zukommen könnte. Ich frage meinen Mann auch jeden Tag, wann kommt endlich mal irgendwie Regen? Der Bodensee, das ist ja für uns eine Angabe, wie der Wasserstand sich da weiterentwickelt. Das ist wichtig für uns und den beobachten wir auch jeden Tag, kommt was dazu, kommt nicht dazu. Es regnet ja nirgends. Ja, wir sind gespannt. Mein Mann hat schon gesagt, nicht, dass sich so ein Hitzesommer wiederholt mit Niedrigwasser. Das wäre auch für uns nicht so schön.
3: Was würde das konkret für Sie und Ihr Schiff bedeuten, wenn es extremes Niedrigwasser gibt?
0: Also als Beispiel, ich könnte 1450 Tonnen laden und ich glaube, das Wenigste, was wir abladen konnten, waren 300 Tonnen, weil der Wasserstand einfach nicht mehr hergegeben hat. Und das ist dann halt auch für uns finanziell ein Problem, wird es dann, weil wir haben das volle Schiff und können nur noch 300 Tonnen mitnehmen. Und ich meine, die Kosten sind für uns die gleichen, die Grundkosten vom Schiff. Und die Ware wird dann teurer, was dann im Endeffekt auch irgendwie wieder bezahlen muss und auch da nicht bezahlen möchte vielleicht. Und genau. Und halt noch größere Schiffe, wir sind noch ein kleines Schiff und größere Schiffe haben dann das Problem, dass sie vielleicht gar nicht mehr fahren können, weil die Schiffe zu tief im Wasser liegen, wo sie dann zum Stillstand kommen können. Genau, das sind alles so Probleme, mit denen wir uns, ja.
3: Sie fahren ja auf dem Neckar und auf dem Rhein. Jetzt ist der Neckar im Gegensatz zum Rhein voller Staustufen und Schleusen. Ist das ein Vorteil in heißen und trockenen Phasen?
0: Ja, definitiv, auf jeden Fall. Die Staustufen regeln ja den Wasserstand und dadurch hat man ja eigentlich eine geregelte Wassertiefe. Das ist ein bisschen ja, einfacher zu organisieren, sage ich mal, wie auf dem Rhein. Aber nur auf dem Neckar hin und her fahren funktioniert halt auch nicht für uns, die Reisen. Ja. Also man kommt dann immer wieder in die Gebiete, wo man dann halt auf Wasserstand achten muss. Wenn man halt aus Mannheim rausfährt aus dem Neckar, da fängt es dann halt schon an, die erste Brücke, die es da gibt, da ist gleich schon eine Sandbank und da muss man halt drauf abladen. Und dann heißt es auch, dass man ja, trotzdem auf dem Neckar nicht die volle Ladung mitnehmen kann, die man für den Neckar machen könnte. Und weil man auf den Rhein kommt, geht es halt da nicht.
3: Wir haben es vorhin schon erwähnt, Sie sind ja mit Ihrer ganzen Familie auf dem Schiff. Wie hält man denn da an so heißen Tagen ein kleines Kind an Bord bei Laune, wenn man da nicht mal eben schnell ins Freibad oder in den schattigen Park gehen kann?
0: Ach ja, es gibt auch bei uns Möglichkeiten. Ich meine, wir haben auch Planschbecken am Deck, wir haben Aquaplay. Also ich meine, da gibt es natürlich auch Ideen. Und ja, also wie sagt man, Not macht erfinderisch.
3: Rebecca Heller war das in SWR aktuell. Sie ist Binnenschifferin und durch Hitze- und Trockenphasen im Sommer regelmäßig vor Herausforderungen gestellt. Wasser, das ist an diesen Hitzetagen nicht nur wichtig für die Schifffahrt, sondern auch ganz schlicht für uns zum Trinken als Flüssigkeitszufuhr. Unsere Reporterin Ulrike Brandt hat in der Südpfalz bei einem regionalen Getränkehersteller hinter die Kulissen geschaut. Da geht es nämlich gerade ziemlich hoch her.
1: Hier rasen gerade Wasserflaschen übers Förderband. In Sekundenschnelle befüllt eine Maschine die leeren Flaschen mit Mineralwasser. Dann kommt noch ein Etikett drauf. Bei dem Getränkehersteller in der Südpfalz ist gerade absoluter Hochbetrieb, sagt Thorsten Schmidt, technischer Leiter bei Park und Bellheimer.
2: Wir sagen, ab 30 Grad ist Mineralwasserwetter und dann schießen die Abverkäufe beim Mineralwasser durch die Decke. Und im Vergleich zum Bier, das natürlich, je heißer es wird, dann auch bis zu einem gewissen Punkt getrunken wird. Aber irgendwann ist dann auch der Punkt erreicht, wo auch ein Biertrinker dann noch ein Glas Mineralwasser mit dazu nimmt, einfach um nicht zu dehydrieren bei den Temperaturen.
1: Jetzt im Sommer arbeiten in der Abfüllung noch zusätzliche Saisonkräfte. Auf der einen Seite der Halle werden die Pfandflaschen gereinigt und nebenan quasi direkt wieder befüllt. Vor Wochen schon hat die Firma ihr Lager aufgefüllt, weil ja klar war, der Sommer kommt. Aber wegen der aktuellen Hitzewelle ist die Nachfrage richtig hoch und das Lager leert sich, darf aber nicht leer werden, sagt der technische Leiter.
2: Wir sind natürlich bei diesen Wetterextremen gezwungen, verschiedene Dinge zu priorisieren. Da wir ein Vollsortimenter sind mit Bier, Mineralwasser und auch verschiedenen Süßgetränken und überlegen dann, welches Produkt unter Umständen vielleicht auch mal ein oder zwei Tage nicht verfügbar ist. Das wird sich dann aber in der Regel auf Randsorten beschränken.
1: Das heißt, das Regal mit einer exotischen Limo bleibt vielleicht mal leer im Supermarkt. Die oberste Priorität hat die Produktion von Mineralwasser. Jetzt muss halt das Geschäft für den Südpfälzer Betrieb laufen.
2: Die Kiste Wasser, die wir jetzt nicht verkaufen können, weil wir irgendwo nicht verfügbar wären, die verkaufen wir im September, Oktober nicht mehr. Deshalb ist es für uns natürlich entscheidend, dass wir hier dann auch unsere Warenverfügbarkeit sicherstellen.
1: Klar, es sind gerade stressige Zeiten bei dem Getränkehersteller, aber mit dem Durst der Menschen verdient das Unternehmen auch gerade gutes Geld.
3: Hochbetrieb also bei einem Mineralwasserabfüller in der Südpfalz. Morgen spreche ich in unserer Serie zum Wasser dann über Baden in Bächen und Flüssen und ob das eine gute Alternative zu überfüllten Freibädern und Baggerseen ist. 7.25 Uhr.
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3: Mit Martin Thiel.
4: Ja, die Hälfte aller Spiele bei der Fußball-Weltmeisterschaft ist rum. Die Endphase der Gruppenspiele intensiv. Gestern Abend war Johan Mansambi, der Mann vom SC Freiburg, wieder der beste Schweizer gegen Kanada. Zunächst glänzte er als Vorbereiter.
5: Mansambi, dann die Möglichkeit, Vargas, Vargas! Ja! Ja! Vargas schießt die Schweiz nach 40 Sekunden in der zweiten Halbzeit in Führung. Die Kanadier waren noch beim Löffeldrehen.
4: Was auch immer das Löffeldrehen ist, das war das Hallo Wach. Mansambi als erst als Vorlagengeber, das zweite Tor macht er dann selbst. Die Schweiz schlägt Kanada mit 2:1, wird Gruppensieger vor Kanada. Bosnien-Herzegowina gewinnt im Parallelspiel 3:1 gegen Katar und hat als Dritter auch gute Chancen aufs Weiterkommen. Schauen wir auf die Gruppe A, da stand Mexiko als Gruppensieger fest und Südafrika ist auch sicher weiter. Überraschung, Florian Winkler fasst zusammen.
6: Drittes Spiel, dritter Sieg. Mexiko sicherte sich mit einem deutlichen 3:0-Erfolg gegen harmlose Tschechen im Aztekenstadion den Gruppensieg. Der Co-Gastgeber hatte sich bereits für das 16. Finale qualifiziert. Tschechien muss dagegen mit der mageren Bilanz von nur einem Punkt bei dieser WM die Heimreise antreten. Denn Südafrika gelang die große Überraschung in der Gruppe A. Das Team von Trainer Hugo Broos gewann mit 1:0 gegen Südkorea und qualifizierte sich bei seiner vierten WM-Teilnahme erstmals für die K.O.-Runde. Die Asiaten, denen ein Unentschieden fürs Weiterkommen gereicht, erreicht hätte, müssen nach einer erneut schwachen Leistung als Gruppendritter zittern.
4: Ja, das heißt, Mexiko darf weiter zu Hause im Aztekenstadion spielen und Südafrika steht schon fest im LA, also im 16. Finale, und trifft dort auf Kanada in LA. Schauen wir auf die Gruppe C. Da haben sich erwartungsgemäß die Brasilianer vor Marokko durchgesetzt. André Siems fasst die zwei Duelle zusammen.
8: Es war die große Vinícius Junior Show bei den Brasilianern, der beim 3:0 gegen Schottland 2 Tore geschossen hat. Das erste in der 6. Minute. Damit lief die Mannschaft von Trainer Steve Clark früh einem Rückstand hinterher. Schottland spielte zu verhalten und nutzte die Räume nicht. 2 Kopfballchancen hatte McTominay, mehr gab's nicht. Im Parallelspiel hat Marokko Haiti geschlagen. Allerdings war es keine leichte Nummer. Haiti ging gleich 2-mal in Führung. Erst dann drehten die Marokkaner das Spiel, siegten mit 4:2, auch dank eines Tores von Saibari. Brasilien schließt die Gruppe C auf Platz 1 ab, vor den punktgleichen Marokkanern. Schottland ist mit 3 Zählern Dritter.
4: Ja, und heute Abend spielt die Gruppe E. Deutschland steht als Gruppensieger fest. Gegen Ecuador soll aber in New York der Ernstfall geprobt werden. Bundestrainer Julian Nagelsmann wird nichts verändern. Das heißt, auch der gefeierte Dennis Undav vom VfB Stuttgart wird nicht in die Startelf rücken und weiter Joker sein. Es ist okay für ihn.
9: Das Wichtigste ist, wie gesagt, an erster Stelle, dass wir die Spiele gewinnen. Und alles andere kann man hinten anstellen. Wenn ich nicht zufrieden wäre, wäre ich nicht hier, glaube ich. Deswegen die Rolle akzeptieren habe ich. Aber ich versuche einfach nur, meinen Job zu erledigen, und das hat jetzt 2 Spiele gut geklappt.
4: Ja, Dennis Undav, der Goalgetter im deutschen Team. Und das Spiel wird angepfiffen um 22 Uhr. Parallel spielt dann noch Curaçao gegen die Elfenbeinküste. Ja, und die deutschen Fans, die machen schon den Times Square unsicher. Und das war's vom Sport für den Moment. Die Zeit 7.28 Uhr.
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3: Die Menschen in Venezuela sind Krisen gewohnt. Seit Jahren geht's dem Land wirtschaftlich schlecht. Die autoritäre Regierung unterdrückt und verfolgt die Opposition. Jetzt sehen sich die Venezolaner aber auch noch einer enormen Naturkatastrophe konfrontiert. 2 heftige Erdbeben haben Venezuela erschüttert. Betroffen ist unter anderem die Hauptstadt Caracas, in der über 2 Millionen Menschen leben. Über die Lage in Venezuela spreche ich in der kommenden Viertelstunde mit unserer Lateinamerika-Korrespondentin Jenny Barke. Mein Name ist Andreas Fischer. Ich wünsche Ihnen einen guten Morgen.
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3: In Baden-Württemberg und Rheinland-Pfalz gibt's auch heute wieder viel Sonne. Hier und da tauchen mal ein paar Quellwolken auf. Es wird noch mal deutlich heißer als gestern. Die Temperaturen erreichen am Nachmittag 32 Grad im Allgäu und bis 39 Grad in der Pfalz und in Südbaden. Morgen und am Samstag erwartet uns dann der Höhepunkt der aktuellen Hitzewelle mit Temperaturen bis 40 Grad. Es bleibt weiterhin meist sonnig. Die Gewittergefahr ist erstmal noch gering. Am Sonntag kann es dann örtlich kräftige Gewitter geben und dabei wird es etwas weniger heiß.
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3: Um 7.30 Uhr.
13: Mit Christian Rönspieß, guten Morgen. Nach den schweren Erdbeben in Venezuela gilt dort der Notstand. Der Bundestag debattiert über Reformen bei der Organspende. Bei der Ministerpräsidentenkonferenz geht es um die Finanzverteilung zwischen Bund und Ländern. Das Wetter, auch heute sonnig, mit nur wenigen Wolken, bis 39 Grad. Nach 2 schweren Erdbeben kurz hintereinander mit großen Schäden in Venezuela suchen Rettungskräfte nach Verschütteten. Die Regierung spricht bislang von mindestens 32 Toten und Hunderten Verletzten. Die US-Erdbebenwarte USGS gab die Stärke mit 7,2 bis 7,5 an. Damit gehören die Beben zu den stärksten des laufenden Jahres. Lateinamerika-Korrespondentin Jenny Barke.
14: In der Hauptstadt Caracas sind Gebäude eingestürzt. Videos aus den sozialen Netzwerken zeigen verheerende Zerstörung und Panik. In einem zentralen Viertel von Caracas ist ein 22-stöckiges Hochhaus zusammengebrochen. Genaue Angaben zum Ausmaß der Schäden oder zu Opferzahlen sind noch nicht bekannt. Venezuelas Interimspräsidentin hat den Notstand ausgerufen. Priorität hätten nun die Rettungsarbeiten. Viele Gebiete sind ohne Strom und Internet. Tausende warten außerhalb der Gebäude aus Angst vor Nachbeben. Auch der internationale Flughafen Simón Bolívar wurde beschädigt. Bis auf Weiteres sind alle Flüge gestrichen und der Flughafen geschlossen. Die Beben ereigneten sich an einem nationalen Feiertag. Viele Menschen befanden sich in ihren Häusern. Venezuela liegt in einer seismisch aktiven Zone, in der die karibische und die südamerikanische Erdplatte aufeinandertreffen. Laut US-Erdbebenwarte handelt es sich um das stärkste Erdbeben in Venezuela seit 126 Jahren.
13: Auch vor der Küste Japans hat die Erde gebebt. Die nationale Behörde gibt die Stärke mit 6,9 an. Das Erdbeben überraschte die Japaner im morgendlichen Berufsverkehr und war auch in Tokio leicht zu spüren. Berichte über Verletzte oder Schäden gibt es bislang nicht, auch keine Tsunami-Warnung. Im Bundestag wird heute darüber diskutiert, wie mehr Menschen zu einer Organspende bewegt werden können. Eine fraktionsübergreifende Gruppe von Abgeordneten setzt sich für die Einführung der Widerspruchslösung ein. Das heißt, dass Erwachsene nach dem Tod automatisch als Organspender gelten sollen, außer sie widersprechen vorher aktiv. Im Moment braucht es für eine Entnahme der Organe eine ausdrückliche Zustimmung. In der Diskussion im Bundestag geht es erstmal nur um eine allgemeine Aussprache ohne Beschlüsse. Zum ersten Mal wird der neue rheinland-pfälzische Regierungschef Schnieder heute die Ministerpräsidentenkonferenz im Bundesrat in Berlin leiten. Später wird auch Kanzler Merz dazukommen. Hauptthema werden die Finanzen sein. Matthias Zahn aus der Redaktion Landespolitik.
10: Die entscheidende Frage ist, können sich Länder und Bund heute bei lange diskutierten Themen einigen? Wird sich der Bund zum Beispiel auf Dauer an den Kosten beteiligen, die den Ländern durch Bundesgesetze entstehen? Und gibt es eine Einigung, Leistungen zu kürzen, um die klammen Kommunen finanziell zu entlasten? Anfang der Woche hatte Ministerpräsident Schnieder gesagt, die Kosten der Kommunen, insbesondere im Sozial- und Jugendhilfebereich, seien explodiert, wegen Gesetzen, die der Bund gemacht hat. Der Bund müsse bei diesen Leistungen finanziell unterstützen.
13: Angesichts der anhaltenden Hitze steigt überall die Waldbrandgefahr. Die Forstliche Versuchsanstalt Freiburg hält allerdings große Flächenbrände wie in Südeuropa für unwahrscheinlich, auch da die Feuerwehr schnell lösche. Dennoch ist am kommenden Wochenende jegliches offenes Feuer verboten, auch an offiziellen Grillstellen. Das waren die Nachrichten.
3: 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Mit Andreas Fischer, guten Morgen. Wir haben es gerade in den Nachrichten gehört, in Venezuela hat es 2 schwere Erdbeben gegeben. Das Land ist im Ausnahmezustand, Häuser sind eingestürzt, Rettungskräfte suchen in den Trümmern nach Verschütteten. Wie schlimm die Folgen insgesamt sind, ist aktuell noch nicht klar. Die amtierende Präsidentin Delcy Rodriguez hat vor gut 30 Minuten 32 Todesopfer bestätigt. Mindestens 700 Menschen seien verletzt worden, so Rodriguez. Die Zahlen werden voraussichtlich noch deutlich ansteigen. Vor rund einer Stunde habe ich über die Lage mit Jenny Barke gesprochen. Sie ist unsere Korrespondentin für Venezuela, beobachtet die Lage von Mexiko aus. Was ist denn bisher über Ort und Stärke der beiden Beben bekannt?
14: Also die beiden Beben haben sich innerhalb von nur wenigen Sekunden, 40 Sekunden ungefähr, ereignet. Und das war ein Schock für die Menschen an einem nationalen Feiertag. Viele Menschen waren zu Hause. Das Beben ereignete sich 150 Kilometer etwa westlich von Caracas. Das erste in einer Tiefe von 21,9 Kilometern, das zweite nur in 10 Kilometer Tiefe. Das waren damit einfach sehr nah an der Oberfläche, sehr immense Kräfte. Und die waren eben sehr stark im ganzen Land und insbesondere in Caracas zu spüren.
3: Ich habe es gerade erwähnt, ein Gesamtbild über die Folgen gibt es natürlich wenige Stunden nach diesen beiden Beben noch nicht. Aber was weiß man denn bisher, wie stark das Beben dann die Menschen und die Städte in Venezuela getroffen hat?
14: Also ich war erst vor 2 Wochen in Caracas, habe dann natürlich auch sofort vielen Menschen Nachrichten geschickt, geht's euch gut, habe da Rückmeldung bekommen, dass sich viele eben in Schock befinden. Sie haben mir Bilder geschickt, ich habe auch vieles in sozialen Netzwerken gesehen, das sind dramatische Bilder. Also es sind alleine in Caracas in einem zentralen Viertel mehrere Hochhäuser eingestürzt, 22-stöckig teilweise. Also da sind sicherlich sehr viele Verschüttete noch unten drunter. Jetzt gibt es große Trümmerberge in der Stadt, Rettungskräfte, die versuchen, diese Verschütteten, hoffentlich Lebenden, noch zu finden. Der internationale Flughafen ist stark beschädigt, die Flüge wurden gestrichen, er bleibt jetzt auch geschlossen. Und die Menschen, die trauen sich jetzt einfach auch nicht mehr so wirklich in ihre Gebäude, weil es viele Nachbeben gibt, gerade jetzt noch, und auch die Regierung weiterhin davor warnt.
3: Wie geht denn die Regierung in Venezuela mit diesem Katastrophenzustand um?
14: Die Interimspräsidentin Desi Rodriguez hat den Notstand ausgerufen. Das bedeutet einfach, dass jetzt alle Kräfte gebündelt werden. Polizei, Feuerwehr, Einsatzkräfte. Zum anderen sollen morgen viele Betriebe geschlossen bleiben. Die Schulen, alle sind im Dauereinsatz. Auch die Krankenhäuser werden jetzt natürlich unter Hochdruck arbeiten, um Opfer aufzunehmen und zu versorgen. Aber man muss schon sagen, dass das Land denkbar schlecht auf so eine Katastrophe vorbereitet ist. Also Venezuela wird ja seit über 10 Jahren autoritär regiert. Es ist ein Land mit einer extrem hohen Armutsrate. 70% der Bevölkerung leben in Armut. Und auch 6 Monate nach der Verhaftung von Langzeitmachthaber Nicolas Maduro ist es ein Land mit einer äußerst maroden Infrastruktur. Also da wird mit einfachsten Mitteln das Mauerwerk gebaut und dementsprechend entspricht das sicherlich nicht den modernen Erdbebenstandards. Die Gesundheitssysteme, die Rettungsinfrastruktur, das dürfte alles ziemlich schnell auch in seinen Anschlag kommen. Es fehlen Medikamente, moderne Materialien, Räumfahrzeuge. Also wir müssen da einfach mit einer hohen Zahl an Verletzten und Toten rechnen und die nächsten Stunden und Tage werden da absolut kritisch. Da müssen wir einfach abwarten, wie es weitergeht.
3: Wie groß ist denn generell die Gefahr von Erdbeben in Venezuela? War das irgendwie absehbar, dass es dort so schwere Beben geben könnte?
14: Ja und nein. Also Venezuela liegt in einer seismisch sehr aktiven Zone, aber so ein heftiges Erdbeben, das gab es seit Jahrzehnten nicht mehr. Deswegen waren die Menschen so in Schock. Also 7,7 war das letzte Erdbeben etwa der Stärke, die es heute hatte, das vor 126 Jahren stattgefunden hat, im Jahr 1900. Also nur um diese Relationen zu zeigen. Dementsprechend war darauf keiner vorbereitet. Und ja, ich glaube, so wurde auch nicht in den letzten Jahren gebaut, um dem Erdbebenrisiko gerecht zu werden.
3: Informationen und Einschätzungen waren das von Jenny Barke, unserer Korrespondentin für Venezuela. Sie beobachtet die Erdbebenlage von Mexiko aus. US-Präsident Trump hat Venezuela bereits schnelle Hilfe angeboten. Er habe alle US-Behörden angewiesen, sich darauf vorzubereiten, schnell zu helfen, schrieb er auf seiner eigenen Social-Media-Plattform. Trump sagte wörtlich, wir werden für unsere neuen und großartigen Freunde da sein. Zuvor hatte der US-Präsident in Washington die Feierlichkeiten zum 250. Geburtstag der USA eröffnet. Darüber berichtet unser Washington-Korrespondent Samuel Jakisch.
11: I'm a real American, trällert die Marine Corps Big Band von der Bühne, während die Kampfflugzeuge der Air Force im Tiefflug über die National Mall in den Sonnenuntergang donnern. Mehr Patriotismus geht kaum als bei der Auftaktveranstaltung zum 250. Geburtstag der Nation. 2 Wochen lang feiert die Great American State Fair das erste Vierteljahrtausend US-amerikanischer Landesgeschichte.
12: The British had more men, more guns, more ships.
11: Historisch nicht immer ganz akkurat wird die Geschichte der amerikanischen Revolution nacherzählt, als stringente Erfolgsgeschichte vom tapferen Underdog, der sich moralisch überlegen von der Staatsgründung bis zur Weltmacht hocharbeitet. Und auch wenn es zwischendrin mal nicht näher benannte Rückschläge gegeben habe, sei Amerika ja nun wieder zurück, verkündet der Hauptredner des Abends.
12: America is back.
11: US-Präsident Donald Trump steuert seine übliche Wahlkampfrede bei. Der Ölpreis, die Einwanderung, der Kampf gegen Drogen, der Ballsaal am Weißen Haus bis zur Umbenennung des Golfs von Mexiko. Der Präsident setzt auf bewährte Themen und bestätigt damit die Erwartungen seiner Kritiker. Denn Trump ist an diesem Abend das Ersatzprogramm für zahlreiche Musiker, die ihren Auftritt wieder abgesagt hatten, weil sie eine allzu parteipolitische Veranstaltung fürchteten.
12: As you know very well, a short time ago, we were a dead country. We were dead.
11: Zwischen 5.000 und 10.000 Menschen sind trotzdem gekommen, deutlich weniger als erwartet. Und selbst die reagieren auf Trumps Rhetorik eher routiniert als euphorisch.
12: By the way, how good is our military? How good is our military?
11: Heikle Themen wie Inflation, Lohnstagnation, Wohnkosten oder Langzeitarbeitslosigkeit vermeidet der Präsident im Jahr der Zwischenwahlen. Umso mehr Platz im Festprogramm bekommen Gebete und das Motiv vom christlichen Amerika.
15: God breathed life into this nation and he's not done yet.
11: US-Amerikaner, die sich zum Landesgeburtstag eine überparteiliche Geste der Einigung erhofft hatten, dürften enttäuscht werden. Die Show der kommenden Tage ist für das weiße, ländliche Amerika gedacht. Rodeo-Shows, christlicher Patriotismus, ein Autorennen mitten in Washington und zum 4. Juli dann das größte Feuerwerk der Landesgeschichte. Und natürlich jede Menge Kampfflugzeuge.
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3: Seit einer Woche prägt eine Hitzewelle unser Wetter im Südwesten. Die Temperaturen liegen tagsüber deutlich über 30 Grad, steigen immer weiter. Morgen und am Samstag legt der Sommer dann nochmal eine Schippe drauf. An manchen Orten kratzen die Höchstwerte dann an der 40-Grad-Marke. Neue Temperaturrekorde könnten dann sogar aufgestellt werden. Viele Schulen und Kindergärten geben diese Woche schon hitzefrei, denn viele Gruppenräume und Klassenzimmer sind nicht klimatisiert. Spielen oder konzentriert lernen wird da besonders anstrengend. Wie kann man Kinder vor der Hitze schützen? Fragen wir nach bei jemandem, der sich damit auskennt. Till Reckert ist Kinderarzt in Reutlingen und stellvertretender Vorsitzender des Berufsverbands der Kinder- und Jugendärzte in Baden-Württemberg. Guten Morgen, Herr Reckert.
16: Einen schönen guten Morgen.
3: Herr Reckert, inwiefern reagieren Kinder denn anders auf Hitze als Erwachsene ohne Vorerkrankungen?
16: Also im Prinzip ist es so, dass die Kinder natürlich ein klein bisschen weniger Puffer haben. Das ist das eine. Und das andere ist, dass sie vielleicht noch nicht so ein ausgeprägtes Selbstgefühl für ihre Körperzustände haben. Ihnen geht es einfach schlecht. Sie wissen nicht ganz genau, was sie da tun müssen. Und da müssen wir ihnen beiseite stehen, dass wir eben gut darauf aufpassen, dass sie mit ihren Körperzuständen gut sind.
3: Welche Temperaturen können Kinder normalerweise noch gut wegstecken und ab wann wird es gefährlich?
16: Das ist genauso wie bei Erwachsenen auch. Wir haben ja eine Kerntemperatur, also wenn wir so messen, das geht so um die 37 Grad. Nicht? Die Wärme, die wird innen im Körper gebildet, in den Organen, also insbesondere auch im Gehirn.

0: da unterstützen, dann ist es gut. Wann ist das erschwert? Nicht nur bei Temperatur, sondern eben auch bei Luftfeuchtigkeit. Das ist dann diese drückende Schwüle, die anstrengend ist, zusätzlich zur Temperatur. Und wann ist es noch erschwert? Dann natürlich, wenn irgendwie kein Wasser in der Nähe ist. Also weder zum Trinken, noch um die Hände reinzustecken oder die Haare nass zu machen. Das wären Dinge, womit wir Kinder unterstützen können.
1: Es ist ja gerade auch wieder eine rege Diskussion entbrannt über Hitzefreiregelungen an Schulen. Gestern hatten wir darüber auch schon mit dem Philologenverband gesprochen. Was sagen denn Sie als Kinderarzt? Kann man Kindern Temperaturen von 28 bis 30 Grad, also Raumtemperatur im Klassenzimmer, zumuten?
0: Ja, wenn es dann noch schwül ist, dann wird das natürlich mit richtig gutem Lernen mühsam. Das können Sie die Lehrer fragen, die haben da die Erfahrung direkt vor Ort sozusagen. Wichtig ist, dass man jetzt die Dinge nicht über einen Kamm scheren kann. Die Schulen, die sind unterschiedlich gebaut, sie können unterschiedlich Wärme abhalten. Die Fenster, die sind unterschiedlich groß, wie auch immer. Das heißt, was es braucht, ist irgendwie natürlich so ein Rahmen, aber dann eben auch individuelle Entscheidungsmöglichkeiten für die Lehrer selber. Sie sollten aber ein bisschen vorausblickend sein, denn auf der anderen Seite haben wir die Eltern. Wenn sie dann plötzlich die Kinder alle nach Hause schicken, dann müssen die Eltern, irgendwie sind die denn für diese Kinder zuständig und müssen von ihrem Beruf weg. Das kann also zu richtig schwierigen Situationen führen. Also das heißt, eine vorausschauende Planung, also aufgrund von individueller Erfahrung, das wäre schon hilfreich. Und dann eben, wenn ein geregelter Unterricht nicht möglich ist, dass man sich dann schon rechtzeitig überlegt, was man mit den Kindern, deren Eltern nicht ausfallen dürfen in ihrem Beruf, vielleicht Gutes in dieser Zeit machen kann in der Schule.
1: Und irgendwann müssen natürlich dann auch die Eltern sich zu Hause um die Kinder kümmern, wenn sie von der Schule heimkommen. Ja. Sie haben ja gerade schon erwähnt vorhin, wie wichtig Wasser ist. Ganz beliebt ist es ja dann, mit den Kindern einfach ins Freibad zu fahren oder im Garten ein Planschbecken aufzustellen. Ist das jetzt bei so Höchsttemperaturen von 38 bis sogar 40 Grad eine gute Idee?
0: Ja, ist eine gute Idee, aber ein bisschen Schatten wäre dann auch noch gut, ne? Damit es nicht zum Sonnenbrand kommt.
1: Klar, ganz in der prallen Sonne wird es dann auch zu heiß. Jetzt ist es ja nicht eine gute Lösung, den ganzen Tag dann mit den Kindern in einer heißen, abgedunkelten Wohnung zu sitzen. Was gibt es denn aus Ihrer Sicht für sinnvolle Aktivitäten, außer jetzt ins Freibad gehen während so einer Hitzewelle?
0: Also wenn man sich mal richtig abkühlen möchte dieser Tage, dann sollte man eine Tropfsteinhöhle besuchen, falls man das noch nie gemacht hat. In der Nebelhöhle hier bei uns auf der Schwäbischen Alb hat es ganze 9 Grad das ganze Jahr über. Muss man sich dann Pullover mitbringen, sonst wird es einem da zu kalt.
1: Das klingt gerade ziemlich verlockend, muss ich sagen. Nicht nur für Kinder, auch für mich. Was auch viele gerne machen, ist natürlich dann Eis essen zu gehen. Ist das eine gute Idee oder eher kontraproduktiv?
0: Also würde ich sagen, weder noch.
1: Okay.
0: Also das ist, ja, das wird einem kurz kälter im Bauch sozusagen, aber das ist natürlich schnell verpufft. Ne? Wichtiger ist vor allem trinken. Nicht, wenn wir viel schwitzen, dann müssen wir viel mehr trinken wie sonst, weil wir eben das Wasser über den Schweiß verlieren und das spätestens, wenn wir dann weniger pinkeln, dann merken wir das.
1: Klar, da sind dann schon mal einige Liter am Tag gefragt. Schauen wir mal noch auf den aufs Ende des Tages. Gerade kleinere Kinder gehen ja eigentlich recht früh ins Bett, vielleicht schon vor 20 Uhr in der Regel. Das ist zurzeit wahrscheinlich schwer möglich in vielen Wohnungen, gerade im Dachgeschoss, wenn es noch richtig heiß ist. Was können Eltern denn tun, damit Kinder trotz Hitze einigermaßen schlafen können?
0: Ja, also das ist in der Tat ein Problem, was ganz schwer lösbar ist und was dann eben auch mit dazu führt, dass es zu Konzentrationsstörungen, zu schlechter Laune, zu was auch immer kommt. Einfach die Übermüdung, die eben in so langen Hitzezeiten da ist. Nicht? Und wir haben ja das Besondere, es sind ja nicht nur Temperaturrekorde, sondern das Besondere sind vor allem auch die Rekorde an Hitzetagen am Stück. Also alles ist aufgewärmt, die Nächte, die kühlen nicht mehr richtig ab. Wir haben ziemlich schwüle Luft unterdessen auch hier gerade in Deutschland, das ist ein bisschen Unterschied zu Frankreich und das macht es total anstrengend und insbesondere in den Nächten ist das schwierig, sozusagen Fenster kann man aufmachen, aber so richtig kalt wird es dann auch nicht. Manchmal, wenn man in der Stadt lebt, dann ist es laut, also bei mir hier morgens gleich um 6, da fangen die Bauarbeiter an, weil sie natürlich früher arbeiten als sonst berechtigterweise. Das ist schwierig. Da werden die Nächte sehr kurz und die Kinder sind müde und unkonzentriert und die Erwachsenen auch und dann sinkt die Stimmung.
1: Informationen und Tipps waren das, wie man Kinder vor Hitze schützen kann, von Till Reckert. Er ist Kinderarzt in Reutlingen und stellvertretender Vorsitzender des Berufsverbands der Kinder- und Jugendärzte in Baden-Württemberg. Vielen Dank für das Gespräch heute früh.
0: Dankeschön.

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1: Tja, wir haben gerade schon darüber gesprochen. Es bleibt heiß. Die Temperaturen erreichen heute Nachmittag 32 Grad im Allgäu und im Schwarzwald und bis 39 Grad in der Pfalz und in Südbaden. Morgen und am Samstag erwartet uns dann der Höhepunkt der Hitzewelle mit Temperaturen bis 40 Grad. Wir haben es eben auch gehört mit dem Kinderarzt. Viel trinken, ganz wichtig in diesen Tagen.
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1: In Venezuela hat es zwei schwere Erdbeben gegeben. Die US-Behörden sprechen von Stärken zwischen 7,2 und 7,5. In der Hauptstadt Caracas stürzten Gebäude ein, in vielen Gebieten fielen Strom und Internet aus. Gut 5 Monate nach dem Start des neuen Wehrdienst ist die Zahl der Bewerbungen für die Bundeswehr deutlich gestiegen. Das hat das Verteidigungsministerium mitgeteilt. Demnach seien seit Januar 24% mehr Bewerbungen eingegangen als im Vorjahreszeitraum. Der Bundestag diskutiert heute darüber, wie mehr Menschen zu einer Organspende bewegt werden können. Eine fraktionsübergreifende Gruppe von Abgeordneten setzt sich dabei für die Einführung der sogenannten Widerspruchslösung ein.
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1: Gefälschte Pässe erkennen oder Codes knacken, das ist ab jetzt im Technoseum, also dem Technikmuseum in Mannheim, möglich. Mit der neuen Sonderausstellung Crime, die Technik des Verbrechens, können Besucherinnen und Besucher selbst auf Spurensuche gehen. 10 interaktive Stationen zeigen, wie sich Verbrechen und ihre Aufklärung mit dem technischen Fortschritt verändert haben. SWR-Reporterin Desiree Kast hat sich die Ausstellung angeschaut.
2: Welcher 50-Euro-Schein ist wohl der echte? Die 2 Geldscheine, die vor mir in einem kleinen Glaskasten eingespannt sind, sehen auf den ersten Blick genau gleich aus. Aber einer davon ist gefälscht. Wenn man ein eingebautes Licht anmacht, erkennt man den Unterschied aber schnell. Bei der linken Banknote scheint in der Mitte ein dunkler Streifen durch und es zeichnet sich ein Wasserzeichen eines Porträts ab. Das muss der echte 50-Euro-Schein sein. In der Crime-Ausstellung im Mannheimer Museum wird man schnell selbst zum Ermittler. Denn die einzelnen Ausstellungsstationen sollen zum Mitmachen einladen, sagt Anne Mahn, eine der Kuratorinnen.
3: Das Technoseum ist ein Museum, wo viel gearbeitet wird. Da laufen die Maschinen, da rattert es überall. Und da muss man nicht leise und vorsichtig durchgehen und sich was durchlesen, sondern man kann das am ganzen Körper erfahren. Und so ist die Ausstellung auch. Man muss ganz viel selbst machen. Man muss sich Fingerabdrücke nehmen, sich durch einen Lasertunnel winden. Und es ist richtig körperlich erfahrbar. Und aber eben nicht mit Gewaltverbrechen. Also man erfährt kein Verbrechen am eigenen Körper, sondern eher so die spielerischen Effekte dabei.
2: 10 Stationen zeigen verschiedene Verbrechen und erklären an Objekten, mit welchen Techniken und Strategien die Polizei heutzutage gegen Diebstahl und Betrug vorgeht.
3: Wir wollen kenntlich machen, dass sehr viel Technik in Verbrechen ist, im Ausüben einerseits, aber auch vor allem in der Aufklärung. Also dieses Detektivische, dass sich die Technik da so bahnbrechend weiterentwickelt, das war für uns auch sehr, sehr viele Aha-Momente dabei. Viele Leute werden das aus dem Fernsehen kennen, aber dass es tatsächlich auch die Arbeit so ist und sich auch die Polizei zum Beispiel so hinterher sein muss, was die neuesten Hacker sich ausdenken und so, das fanden wir faszinierend.
2: Mir persönlich hat es die Station zum Thema Fälschungen besonders angetan. Hier werden unter anderem gefälschte Reisepässe und andere Dokumente ausgestellt. An den Beispielen wird erklärt, wo man gefakte Dokumente erkennen kann, etwa an falschen Prägungen oder ausgeschnittenen Ausweiskanten. Auch an der Station Forensik, also der wissenschaftlichen und technischen Untersuchung von Spuren, bleibe ich hängen. Hier ist unter anderem ein gesprengter Geldautomat ausgestellt. Durch den Infotext wird klar: Geldautomaten können heutzutage bei einer Sprengung nicht nur die Geldscheine mit einer speziellen Farbe einfärben und damit unbrauchbar machen, sondern auch eine künstliche DNA versprühen. Die setzt sich sowohl auf dem Täter als auch auf seinem Werkzeug ab und markiert sie unbemerkt. Dadurch kann der Täter später bei den Ermittlungen eindeutig zugeordnet werden. Nicht nur ich lerne durch die Ausstellung viel dazu. Auch Kuratorin Anne Mahn hatte bei der Zusammenarbeit mit der Polizei für die Ausstellung viele Aha-Momente.
3: Also zum Beispiel war ich fasziniert davon, dass man mit einer Ganganalyse so Filmaufnahmen analysieren kann, dass man Bewegungsmuster erkennen kann und dass man mit dieser Ganganalyse nachweisen kann, ob jemand das war. Also da kann die Videoaufnahme so schlecht sein, wie sie wollen, aber wenn man dieses Bewegungsmuster runterrastert, mit natürlich einer wahnsinnigen Computerleistung letztlich, dann haben sie einen Gang, der so individuell zu ihnen gehört wie ein Fingerabdruck.
2: Die Ausstellung macht deutlich, Kriminalität entwickelt sich ständig weiter. Und genauso tun es auch die Ermittlungen und die Kriminaltechnik. Bis Juni nächsten Jahres geht die Ausstellung, die nicht nur Erwachsene für das Thema sensibilisieren will.
1: 7.53 Uhr.
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1: mit Petra Thiele.
4: Wer wegen der enorm hohen Temperaturen jetzt eine geplante Bahnreise nicht antreten will, kann diese nun kostenfrei stornieren. Die Deutsche Bahn bietet eine sogenannte Hitze-Sonderkulanz an. Es ist nach Aussage des Konzerns das erste Mal, dass es diese Sonderkulanzregel gibt. Kundinnen und Kunden bekommen ihr Geld zurück.
5: Konkret geht es um Tickets für Fernreisen bis einschließlich Dienstag, dem 30. Juni. Voraussetzung ist, dass die Tickets vor dem 23.06. gekauft wurden. Die Sonderkulanz umfasst laut Bahn auch Spar- und Superspar-Tickets. Diese sind normalerweise von jeglichen Stornierungen ausgenommen. Digitale Fahrkarten können demnach online storniert werden, analoge Tickets bei einer DB-Verkaufsstelle vor Ort. Wer trotzdem reisen wolle, solle dringend die amtlichen Hitzewarnungen beachten, heißt es vom Konzern. Außerdem werde an großen Bahnhöfen zusätzliches Wasser und Personal bereitgestellt. Von weniger Zugverkehr während extremer Hitze profitiert auch die Bahn. Denn die Weichen und die Leit- und Sicherheitstechnik leiden nach Angaben der DB unter den hohen Temperaturen und können bei Ausfällen zu weitreichenden Problemen im Netz führen. Schon im vergangenen Sommer gab es im Juni und Juli wegen großer Hitze Weichendefekte und in der Folge Zugausfälle und Verspätungen. Jenny Bayen, SWR Wirtschaftsredaktion.
4: Jeder vierte Berufstätige in Deutschland kennt Suchtprobleme im Arbeitsumfeld. Das zeigt eine aktuelle Forsa-Umfrage im Auftrag der gesetzlichen Unfallversicherung. Das größte Problem ist demnach Alkohol. Rund 20% berichten von entsprechendem Konsum am Arbeitsplatz. Dahinter folgen mit großem Abstand Cannabis und Nikotin. Immerhin 4% der Befragten berichten von illegalen Drogen oder dem Missbrauch von Medikamenten im Jobumfeld. In Danzig beginnt heute eine zweitägige Konferenz zum Wiederaufbau der Ukraine. Dafür seien in den kommenden 10 Jahren rund 590 Milliarden US-Dollar nötig, schätzt die Weltbank. Ein Streit zwischen dem ukrainischen Präsidenten und Polen belastet allerdings die Konferenz. Einzelheiten von Philipp Eckstein.
6: Bundeskanzler Merz versicherte am Abend in Berlin nach einem Treffen mit europäischen NATO-Staaten, Europas Unterstützung lasse nicht nach. Und wörtlich, die Ukraine bleibt stark. Heute wird der Kanzler bei der Eröffnung der Wiederaufbaukonferenz in Danzig sprechen. Auch Bundesentwicklungsministerin Radovan wird in die polnische Ostseestadt reisen und vor Ort Gespräche führen. Im Vorfeld teilte ein Sprecher der Bundesregierung mit, im Vordergrund der Konferenz stehe der Wiederaufbau der Ukraine als gesamtgesellschaftliche Aufgabe. Die Förderung einer stabilen, demokratischen und wirtschaftlich prosperierenden Ukraine liege in Deutschlands Interesse. Überschattet wird das Treffen von einem Geschichtsstreit mit Blick auf den Zweiten Weltkrieg zwischen Polen und der Ukraine. Ukraines Präsident Zelensky wird daher nicht an der Konferenz teilnehmen. Er lässt sich von der ukrainischen Regierungschefin Sviridenko vertreten.
4: Im Bundesrat tagt heute die Ministerpräsidentenkonferenz und später gibt es im Kanzleramt eine gemeinsame Beratung der Länderchefs mit dem Bundeskanzler. Dabei dreht sich alles ums Geld. Die Finanzen von Bund, Ländern und Kommunen sollen neu geregelt werden. Der rheinland-pfälzische Ministerpräsident Schnieder hatte im Vorfeld betont, dass bei Städten und Gemeinden die Kosten, besonders im Sozial- und Jugendhilfebereich, explodiert seien, wegen Gesetzen, die der Bund gemacht hat. Der Bund müsse deshalb auch für diese Leistungen mehr zahlen. Aber auch über Kürzungen will Schnieder reden.
7: Wir müssen auch nicht immer nach Berlin nur rufen, wir brauchen mehr Geld, sondern wir müssen uns jetzt auch mal ehrlich darüber unterhalten, was in dieser Leistungsgesetzgebung noch leistbar ist oder ob wir dort auch in bestimmten Bereichen ein Stück wieder runterkommen müssen. Also damit dann auch die Kommunen entlastet, statt immer nur nach mehr Geld zu rufen, sich jetzt wirklich auf den Weg begibt, Leistungskürzungen dann auch ins Auge zu fassen.
4: So der Ministerpräsident von Rheinland-Pfalz Schnieder, der ab heute den Vorsitz bei der Ministerpräsidentenkonferenz hat. Und das waren aktuelle Zahlen und Meldungen aus der Wirtschaft. Es ist 7:58 Uhr.
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1: Mit Andreas Fischer an diesem Donnerstagmorgen. Die Nacht gehört auf der Schiene der Fracht. Wenn wenig ICEs und Regionalzüge unterwegs sind, dann haben Güterzüge eigentlich freie Fahrt. Doch in der Nacht von Dienstag auf Mittwoch standen auch für sie die Signale auf Halt. Die bundesweite Störung bei der Bahn hat auch den Frachtverkehr auf der Schiene hart getroffen. Und es dürfte dort länger dauern als bei den Personenzügen, bis wieder alles rund läuft. Warum das so ist und wie sehr die Störung der Logistikbranche in Deutschland schadet, das bespreche ich in rund 7 Minuten mit dem Hauptgeschäftsführer des Bundesverbands Spedition und Logistik, Frank Huster.
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1: Auch an diesem Donnerstag gibt's wieder viel Sonne. Hier und da tauchen mal ein paar lockere Quellwolken auf. Die können aber auch nicht verhindern, dass es noch mal heißer wird als gestern. Die Temperaturen steigen am Nachmittag auf 32 Grad im Allgäu und im Schwarzwald und bis 39 Grad entlang des Rheins und an der Mosel. Morgen und am Samstag erwartet uns dann der Höhepunkt der aktuellen Hitzewelle. Temperaturen bis 40 Grad sind möglich. Es bleibt dabei natürlich weiterhin meist sonnig. Die Gewittergefahr ist erstmal noch gering. Am Sonntag gibt's dann aber örtlich kräftige Gewitter und dabei, darüber werden alle aufatmen, wird's weniger heiß.
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8: Mit Christian Röhnspieß. Guten Morgen. Nach den schweren Erdbeben in Venezuela gilt dort der Notstand. In Danzig beginnt eine Wiederaufbaukonferenz für die Ukraine. Die rheinland-pfälzische Sozialministerin Betzing-Lichtentäler kritisiert die geplante Pflegereform. Das Wetter auch heute sonnig mit nur wenigen Wolken bis 39 Grad. Nach 2 schweren Erdbeben mit großen Schäden in Venezuela suchen Rettungskräfte nach Verschütteten. Die Regierung spricht bislang von mindestens 32 Toten und Hunderten Verletzten. Die US-Erdbebenwarte gab die Stärke mit 7,2 bis 7,5 an. Damit gehören die Beben zu den stärksten des laufenden Jahres. Einzelheiten von Lateinamerika-Korrespondentin Jenny Barke.
9: In der Hauptstadt Caracas sind Gebäude eingestürzt. Videos aus den sozialen Netzwerken zeigen verheerende Zerstörung und Panik. In einem zentralen Viertel von Caracas ist ein 22-stöckiges Hochhaus zusammengebrochen. Genaue Angaben zum Ausmaß der Schäden oder zu Opferzahlen sind noch nicht bekannt. Venezuelas Interimspräsidentin hat den Notstand ausgerufen. Priorität hätten nun die Rettungsarbeiten. Viele Gebiete sind ohne Strom und Internet. Tausende warten außerhalb der Gebäude aus Angst vor Nachbeben. Auch der internationale Flughafen Simón Bolívar wurde beschädigt. Bis auf Weiteres sind alle Flüge gestrichen und der Flughafen geschlossen. Die Beben ereigneten sich an einem nationalen Feiertag. Viele Menschen befanden sich in ihren Häusern. Venezuela liegt in einer seismisch aktiven Zone, in der die karibische und die südamerikanische Erdplatte aufeinandertreffen. Laut US-Erdbebenwarte handelt es sich um das stärkste Erdbeben in Venezuela seit 126 Jahren.
8: Im polnischen Danzig beginnt heute eine 2-tägige Konferenz zum Wiederaufbau der Ukraine. Auch Bundeskanzler Merz und Entwicklungsministerin Radovan werden teilnehmen. Der ukrainische Präsident Zelensky lässt sich vertreten. Aus Berlin, Philipp Eckstein.
6: Bundeskanzler Merz versicherte am Abend in Berlin nach einem Treffen mit europäischen NATO-Staaten, Europas Unterstützung lasse nicht nach. Und wörtlich, die Ukraine bleibt stark. Heute wird der Kanzler bei der Eröffnung der Wiederaufbaukonferenz in Danzig sprechen. Auch Bundesentwicklungsministerin Radovan wird in die polnische Ostseestadt reisen und vor Ort Gespräche führen. Im Vorfeld teilte ein Sprecher der Bundesregierung mit, im Vordergrund der Konferenz stehe der Wiederaufbau der Ukraine als gesamtgesellschaftliche Aufgabe. Die Förderung einer stabilen, demokratischen und wirtschaftlich prosperierenden Ukraine liege in Deutschlands Interesse. Überschattet wird das Treffen von einem Geschichtsstreit mit Blick auf den Zweiten Weltkrieg zwischen Polen und der Ukraine. Ukraines Präsident Zelensky wird daher nicht an der Konferenz teilnehmen. Er lässt sich von der ukrainischen Regierungschefin Sviridenko vertreten.
8: Die Finanzbeziehungen zwischen Bund und Ländern und die Modernisierung des Staates werden die zentralen Themen sein, wenn die Ministerpräsidentinnen und Ministerpräsidenten sich heute in Berlin mit Kanzler Merz treffen. Weiteres Thema dürfte auch die Wettbewerbsfähigkeit der Wirtschaft sein. Hauptstadtkorrespondent Jakob Mayer berichtet.
10: Es geht um viel Geld und um die Frage, wer welche Leistungen bezahlt, wenn am Nachmittag die Ministerpräsidentinnen und Präsidenten mit Bundeskanzler Friedrich Merz zusammenkommen. Das Konnexitätsprinzip besagt, wer bestellt, bezahlt auch. Aber der Bund hat Gesetze beschlossen, die Städte, Landkreise und Gemeinden immer stärker belasten. Dabei geht es etwa um Regelungen zum Unterhaltsvorschuss, zur Jugendhilfe und zur Eingliederungshilfe, die Menschen mit Handicap zugutekommt. Regierungschefs der Länder fordern den Bund deshalb auf, den Kommunen bei Leistungsgesetzen zu helfen. Nach den Worten von Bayerns Ministerpräsident und CSU-Chef Markus Söder könnte es darauf hinauslaufen, dass der Bund künftig bei Gesetzen, die er selbst auf den Weg bringt, 3/4 der Kosten übernimmt, die Länder 1/4. Bundeskanzler Merz hofft nach eigenen Worten auf eine Einigung zum Wohle der Kommunen. Außerdem geht es bei dem Treffen um eine Neuauflage des sogenannten Paktes für den Rechtsstaat, der unter anderem mehr Stellen in der Justiz schaffen soll.
8: Die rheinland-pfälzische Sozialministerin Betzing-Lichtentäler kritisiert die geplante Pflegereform der Bundesregierung. Die SPD-Politikerin sagte dem SWR, besonders die mögliche Kürzung von Rentenansprüchen für pflegende Angehörige halte sie für falsch. Luisa Sabo berichtet.
11: Das sei ein absolutes No-Go, sagte Betzing-Lichtentäler. Sie warne davor, ausgerechnet die Menschen schlechter zu stellen, die Angehörige zu Hause pflegen. 3/4 der Pflegebedürftigen würden zu Hause versorgt, so die rheinland-pfälzische Sozialministerin. Wenn deren Angehörige künftig weniger Rentenansprüche bekommen, spare die Pflegekasse zwar kurzfristig Geld, langfristig könne das aber teurer werden. Dann könnten sich weniger Menschen die Pflege zu Hause leisten und Pflegebedürftige müssten häufiger in Heime ziehen. Reiche dort das Geld nicht, müssten am Ende die Kommunen über die Sozialhilfe einspringen, so Betzing-Lichtentäler. Die Bundesregierung will mit ihrer Reform die Pflegeversicherung finanziell stabilisieren. Kritik an der Reform kommt auch von der Stiftung Patientenschutz, dem Deutschen Städtetag und Sozialverbänden. Sie befürchten, dass pflegebedürftige Angehörige und Kommunen zusätzlich belastet werden.
8: Jeder vierte Beschäftigte sagt, er habe Kollegen mit Suchtproblemen. Das ist das Ergebnis einer Umfrage im Auftrag der gesetzlichen Unfallversicherung. Das größte Problem ist demnach Alkohol. Dahinter folgen mit großem Abstand Cannabis und Nikotin. 4% berichten außerdem von illegalen Drogen oder dem Missbrauch von Medikamenten im Jobumfeld. Nur 28% der Beschäftigten gaben an, dass bei ihnen im Betrieb offen über entsprechende Probleme gesprochen wird. In Klagenfurt in Österreich beginnt am Vormittag das 50. Wettlesen um den renommierten Bachmann-Preis. Dabei lesen die Autorinnen und Autoren ihre Texte vor einer Fachjury. Am Sonntag werden die Preisträger bekannt gegeben. Der Hauptpreis des seit 1977 bestehenden Literaturwettbewerbs erinnert an die Klagenfurter Schriftstellerin Ingeborg Bachmann. Er ist mit 30.000 Euro dotiert. Bei der Fußballweltmeisterschaft haben es die nächsten Teams in die K.O.-Runde geschafft. Die Schweiz, Kanada, Bosnien-Herzegowina, Brasilien, Marokko, Mexiko und Südafrika. Schottland und Südkorea haben noch Chancen, als Gruppendritte weiterzukommen. Haiti, Katar und Tschechien sind sicher ausgeschieden. Das waren die Nachrichten.
1: 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Mit Andreas Fischer, schönen guten Morgen. Tausende Menschen saßen in der Nacht von Dienstag auf Mittwoch in Zügen fest, strandeten an Bahnhöfen oder konnten gar nicht erst losfahren. Bei der Deutschen Bahn war es ja zu einer deutschlandweiten Störung gekommen. Etwa 2 Stunden lang ging fast gar nichts mehr auf den Gleisen. Die Ursache war ein Problem mit dem digitalen Bahnfunksystem. Inzwischen läuft der Personenverkehr wieder halbwegs normal. Viele Güterzüge standen aber auch gestern tagsüber noch still. Die Folgen der Störung dürften im Frachtbereich noch deutlich länger zu spüren sein. Wie groß sind die Auswirkungen hier? Frank Huster ist Hauptgeschäftsführer des Bundesverbands Spedition und Logistik. Herr Huster, nachdem der Bahnverkehr wieder angelaufen war, standen gestern noch etwa die Hälfte der Güterzüge an den falschen Orten oder haben auf freie Trassen gewartet. Wie ist denn die Situation jetzt? Wie lange wird es noch dauern, bis sich das löst?
12: Na, das ist ja eine Störung, die anders als eine punktuelle Störung, wo mal eine Weiche kaputt ist oder eine Schiene nicht funktioniert, eine bundesweite Störung gewesen. Das ist einzigartig. Dieser Stau, der jetzt entstanden ist im Güterverkehr, der übrigens meistens nachts läuft, der wird noch einige Tage anhalten. Das wird man deshalb spüren, weil diese Züge, das ist in der Logistik so üblich, auf der Straße und der Seeschifffahrt ganz genauso, in Rundläufen fahren. Und die Züge, die stillgestanden haben, wurden woanders gebraucht. Das ganze System muss völlig neu sortiert werden. Ich bin davon überzeugt, dass die Auswirkungen noch bis ins Wochenende, vielleicht sogar bis Montag noch andauern.
1: Viele Güterzüge verkehren ja auch grenzüberschreitend, zum Beispiel in Richtung Niederlande, Polen oder Italien. Hat so eine Störung bei der Deutschen Bahn dann auch Auswirkungen im gesamten europäischen Raum? Sie haben ja gerade diesen Rundlauf angesprochen.
12: Ja, in der Tat. Also im Schienengüterverkehr ist es anders als im Personenverkehr so, dass mehr als 50% der bewegten Waren von Privatgüterbahnen befördert werden. Das sind Bahnen, die nicht im Bund gehören und die spüren diese Auswirkungen natürlich auch noch. Und Sie haben es richtig beschrieben, die Bahn spielt eine ganz entscheidende Rolle bei den sogenannten Seehafen-Hinterlandverkehren. Das heißt Container, die in Rotterdam, die in Genua, die in Antwerpen oder auch in Hamburg ankommen, mit dem Seeschiff oder abgefahren werden, werden von der Schiene bedient. Da werden Dampfertermine verpasst, also Seeschifffahrtstermine. Container können nicht auf die Schiffe verladen werden und da staut sich das Problem dann in den Häfen auf. Das hat dann eben weitere Folgewirkungen.
1: Kann man da kurzfristig was tun, zum Beispiel mehr Güter schnell auf einen LKW verladen?
12: Na, bei der Menge nicht. Also wir machen das und es passiert auch, dass Güter wieder zurückverlagert werden auf die Straße, wenn wir wissen, dass eine Baustelle eine Strecke behindert und dass dort dann eben die Güterzüge nicht fahren können oder zu lange bräuchten, dann wird die Straße befrachtet. Aber Frachtraum auf der Straße ist auch nicht unbegrenzt vorhanden. Und dieser Vorfall, der begann ja völlig spontan. Damit konnte ja keiner rechnen. So schnell lässt sich sowas dann auch nicht umdisponieren, bei aller Leistung der Logistik.
1: Wenn Güterzüge für eine gewisse Zeit stillstehen, welche Waren werden denn dann hauptsächlich verzögert geliefert?
12: Alle Waren. Also auf der Schiene werden nahezu alle Waren befördert, die auch auf der Straße befördert werden. Es gibt sogenannte schienenaffine Güter, das sind sogenannte Massengüter wie Stahl, petrochemische Erzeugnisse, die werden bevorzugt auf der Schiene befördert, weil sie eben in solchen großen Mengen anfallen. Das heißt, es würde dann in die Produktionsabläufe gespeist und was auch ein wesentlicher Punkt ist beim Schienengüterverkehr, das ist die Automobilindustrie. Das heißt also Neuwagen, neue Pkw werden auch vorzugsweise auf der Schiene transportiert, da wird es auch zu Verspätungen kommen.
1: Können Sie denn jetzt einen Tag nach der Störung schon abschätzen, welcher Zusatzaufwand, welche vielleicht auch Zusatzkosten diese Störung der Bahn für Ihre Branche bedeutet?
12: Ja, für die Branche eigentlich weniger, denn die Kosten, die jetzt entstehen, müssen natürlich dann weitergereicht werden an Industrie und Handel. Das sind also die Kunden der Logistik. Aber es ist natürlich ein erheblicher Dispositionsaufwand in den Unternehmen jetzt wieder zu spüren. Das heißt, Disponenten, die davon ausgingen, dass die Ware in der Nacht oder am Tag darauf ankam, müssen jetzt wieder neu telefonieren, umdisponieren, Notfallpläne aktivieren, mit ihren Kunden sprechen und darauf hinweisen, dass die Güter, die eben über die Schiene transportiert werden sollten, eben nicht rechtzeitig ankommen. In der Regel ist es so, dass bei diesen schienenaffinen Gütern schon Vorsorge getroffen wird. Das sind meistens relativ große Lagerhaltung mittlerweile betrieben. Da hat man gelernt aus Erfahrungen wie Corona beispielsweise, dass man die Lagerkapazitäten erhöht hat. Es wird also nicht zu Engpässen kommen, aber eine punktuelle Störung, dieser erhöhte Dispositionsaufwand und Kosten sind auf jeden Fall damit verbunden.
1: Einschätzungen waren das von Frank Huster. Er ist Hauptgeschäftsführer des Bundesverbands Spedition und Logistik. Eigentlich wollte sich die Bundesregierung ja auf die Fahnen schreiben, der Wirtschaft wieder auf die Beine zu helfen, zum Beispiel durch Investitionen in eine robuste Infrastruktur. Tatsächlich scheint es aber schwierig zu sein, gleichzeitig der Wirtschaft zu helfen, das Land auf Vordermann zu bringen und dann auch noch den Sozialstaat zu reformieren. Alles kostet nämlich Geld. Das beklagen heute auch die Ministerpräsidentinnen und Präsidenten der Länder auf ihrem Treffen mit Bundeskanzler Merz in Berlin. Sie ächzen unter hohen Ausgaben und bemangeln auch die Kommunikation des Kanzleramts. So hat das zum Beispiel Winfried Kretschmann getan, kurz bevor er aus dem Amt als Ministerpräsident von Baden-Württemberg ausgeschieden ist.
13: Also mir scheint an manchen Beispielen, dass das Gespür für einen gut funktionierenden Föderalismus zunehmend abhanden gekommen ist.
14: Und damit ist Kretschmann nicht allein. Auch andere beklagen fehlendes Gespür und mangelnde Kommunikation. So als hätte man im Kanzleramt die Telefonnummern der Staatskanzleien in Stuttgart, Erfurt oder Kiel verlegt oder schlicht vergessen. Was die Koalition plant, worüber sie nachdenkt, was sie vorhat. Die Länder wollen eingebunden werden. Einige sehen sich außen vor, nur einer ist ganz klar im Vorteil.
15: Also im Grunde bin ich eine doppelte Kompromissmaschine.
14: Die selbsternannte doppelte Kompromissmaschine sitzt in München, ist als CSU-Chef bei allen wichtigen Gesprächen und Entscheidungen dabei. Ohne Markus Söder läuft in Berlin nichts. Ist er nicht selbst vor Ort, vertritt Landesgruppenchef Alexander Hoffmann seine Position. Wenn es aber wirklich wichtig ist, kommt Söder himself. So auch zum letzten Koalitionsausschuss in die Villa Borsig, als er mit Merz und den SPD-Spitzen die 1.000 € Entlastungsprämie beschließt. Mit den anderen Ländern spricht darüber offenbar niemand, oder doch?
16: Ich gehe davon aus, dass zum Beispiel mit Frau Schwesig und Frau Rehlinger, dass da der SPD-Vorsitzende spricht. Und ich gehe fest auch davon aus, dass mit den CDU-Ländern der CDU-Vorsitzende spricht. Ich habe mit dem CSU-Ministerpräsidenten geredet sozusagen. Also ich habe es für mich halt entschieden.
14: Das Selbstgespräch Söder mit Söder führt dazu, dass Söder die Entscheidung von Söder zurücknimmt und die selbstbeschlossene Prämie im Bundesrat ablehnt. Auch die CDU-Ministerpräsidenten wollen diese Prämie nicht mittragen, sind verärgert, weil sie die Kosten übernehmen müssten, woran in Berlin offenbar niemand gedacht hat. Die Stimmung daher down, das Bund-Länder-Verhältnis frostig, wenngleich SPD und CDU versichern, daran zu arbeiten.
1: Unsere Hauptstadtkorrespondentin Sabine Henkel hat berichtet.
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1: Heute geht der Prozess um den getöteten Zugbegleiter Serkan Çala weiter. Im Februar hatte ein Fahrgast ihn bei einer Kontrolle angegriffen. Dabei soll der Fahrgast ihn mit Schlägen lebensgefährlich verletzt haben, sodass er 2 Tage später starb. Der Angeklagte ist geständig. Seit gestern muss er sich vor Gericht verantworten. Unsere Reporterin Alexandra Dietz verfolgt den Prozess am Landgericht Zweibrücken. Könnte das heute ein ähnlich aufwühlender Tag werden wie gestern zum Prozessauftakt?
17: Ja, davon ist durchaus auszugehen. Der erste Verhandlungstag war ja extrem emotional. Die Familie von Serkan Çala saß mit Bildern des Getöteten im Gerichtssaal. Viele Angehörige waren sichtlich erschüttert. Besonders belastend waren die Videoaufnahmen der Tat. Darauf ist ja zu sehen, wie der Angeklagte dem Zugbegleiter mehrere harte Faustschläge gegen den Kopf versetzt. Als die Bilder dann gezeigt wurden, flossen auch Tränen. Es kam zu Tumulten im Saal. Sicherheitskräfte mussten dann noch eingreifen. Dabei wurde sogar vorsorglich ein Schlagstock gezogen. Die Familie spricht von einem Trauma. Mehrere Angehörige befinden sich ja inzwischen auch in psychologischer Behandlung.
1: Der Angeklagte ist 26 Jahre alt, Grieche, hatte zuletzt in Luxemburg gelebt. Wie hat er bis jetzt gewirkt?
17: Der 26-Jährige wirkte gestern eher ruhig und gefasst, zwischenzeitlich auch teilnahmslos, hat sehr viel unter sich geschaut. Es wurde auch eine Erklärung verlesen, in der bat der Angeklagte die Familie von Serkan Çala um Vergebung. Er sprach bei Ausführungen zum Tattag von einem Moment blinder Wut und einer Tat, die nicht zu entschuldigen sei. Gleichzeitig bestreitet er aber weiterhin, dass er Serkan Çala habe töten wollen. Schon im Ermittlungsverfahren hatte er die Schläge eingeräumt, einen Tötungsvorsatz aber immer vehement zurückgewiesen. Vom zweiten Prozesstag am Landgericht Zweibrücken erwartet sich einer der Verteidiger, Dimitrios Janadarkis, aber nicht wirklich viel.
18: Ich hoffe nach wie vor, dass die Kammer den Prozess fair weiterführt. Ich persönlich glaube nicht, dass wir besondere erhellenden Momente oder neue Sachverhalte bekommen. Man muss sich das jetzt mal anhören und dann schauen, was wir daraus machen.
1: Wie genau geht es dann heute weiter im Gerichtssaal?
17: Heute werden weitere Zeugen gehört. Das Gericht braucht ja im besten Fall eine detaillierte Aufarbeitung der Ereignisse im Zug. Stichwort, warum hat der Angeklagte so unvermittelt und aggressiv zugeschlagen? Was haben die anderen Menschen im Zug beobachtet? Warum ist niemand dazwischen gegangen? Vielleicht ging auch alles viel zu schnell. Und dann gibt es da noch die Frage, warum hat es so lange gedauert, bis jemand geholfen hat? Juristisch bleibt aber besonders spannend, ob es bei dem Vorwurf der Körperverletzung mit Todesfolge bleibt. Die Staatsanwaltschaft hatte ja ursprünglich Mord angeklagt. Das Gericht sieht derzeit aber zumindest noch keinen ausreichenden Hinweis auf einen Tötungsvorsatz. Die rechtliche Bewertung, die könnte sich im Verlauf des Prozesses aber auch noch ändern. Die Familie hofft ja weiterhin auf ein aus ihrer Sicht angemessenes Urteil und fordert vor allem eines: Gerechtigkeit für Serkan Çala.
1: Informationen waren das von SWR-Reporterin Alexandra Dietz zum Prozess um den Tod des Zugbegleiters Serkan Çala. Heute ist der 2. Prozesstag am Landgericht Zweibrücken.
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1: Es bleibt hochsommerlich sonnig und sehr heiß bei Höchstwerten zwischen 32 und 39 Grad.
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1: In Venezuela hat es 2 schwere Erdbeben gegeben. Die US-Behörden sprechen von Stärken zwischen 7,2 und 7,5. In der Hauptstadt Caracas stürzten Gebäude ein, in vielen Gebieten fielen Strom und Internet aus. Die amtierende Präsidentin Venezuelas, Delcy Rodríguez, hat 32 Todesopfer bestätigt. Mindestens 700 Menschen seien verletzt worden. Europa hat derweil weiter mit der Hitze zu kämpfen. Till Reckert ist stellvertretender Vorsitzender des Berufsverbands der Kinder- und Jugendärzte in Baden-Württemberg. Er hat hier in SWR aktuell die besondere Bedeutung des Trinkens hervorgehoben. Um gerade Kindern zu helfen, brauchten diese Sonnenschutz und viel Wasser um sich herum. Die US-Regierung hat den Kongress um knapp 88 Milliarden Dollar zusätzliches Geld gebeten. Das meiste davon ist für Projekte im Zusammenhang mit dem Iran-Krieg vorgesehen.
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1: Frankreich, Großbritannien, Italien, Polen und Deutschland. Das ist das sogenannte E5-Format. Klingt ein bisschen besser als Koalition der Willigen, auch wenn diese Gruppe sich zusammengefunden hat, um sich uneingeschränkt solidarisch mit der Ukraine zu zeigen. Darum ging es auch gestern beim Treffen der 5 Regierungsspitzen in Berlin, von dem unser Hauptstadtkorrespondent Markus Sambale berichtet.
19: Sie stehen da beim Pressetermin im Kanzleramt, als wollten sie allen nochmal zeigen, wir sind die 5 Freunde, Emmanuel und Keir, Donald und Georgia und Friedrich, der Bundeskanzler und Gastgeber.
20: Unsere guten europäischen Partner, ich freue mich sehr, dass ihr heute Abend in Berlin seid.
19: Dass die Europäer an einem Strang ziehen auf internationaler Bühne, das betonen alle 5 Staats- und Regierungschefs. Zuletzt hatte es aber auch geknirscht. Polen und Italien fühlten sich übergangen, denn Kanzler Merz hatte sich zunächst nur mit Frankreich und Großbritannien abgestimmt bei diplomatischen Bemühungen um die Ukraine. Der polnische Ministerpräsident Donald Tusk betont deshalb, dass es ohne die osteuropäischen Länder aus seiner Sicht schwierig wird. Wir werden alles tun, damit die Länder, die direkt bedroht sind von der aggressiven Politik Russlands, also die Länder der Ostflanke, auch in allen Formaten vertreten sind. Beim Fünfertreffen in Berlin bekommt nicht nur die Ukraine weitere Unterstützung versprochen. Es geht vor allem darum, den NATO-Gipfel in 2 Wochen in Ankara vorzubereiten. Über allem schwebt die Frage, ob sich die Europäer noch auf die USA verlassen können. Denn US-Präsident Trump will das amerikanische Engagement in Europa runterfahren. Frankreichs Präsident Macron zeigt sich nach dem jüngsten Treffen mit Trump auf dem G7-Gipfel in Frankreich immerhin optimistisch, spricht von einem Moment der Wiederannäherung zwischen den Europäern und den Amerikanern.
21: Nous sommes dans un moment de reconvergence entre les Européens et les Américains.
19: Doch die italienische Ministerpräsidentin Meloni stellt trotzdem klar, Europa muss seine Verantwortung wahrnehmen in Bezug auf Verteidigung und Sicherheit. Das heißt aus Sicht der 5 Staats- und Regierungschefs auch, mehr Geld ausgeben für Rüstung. Bundeskanzler Merz betont dabei,
20: nationale Alleingänge in unserer Verteidigungspolitik wären ein Irrweg. Wir wollen mehr Zusammenarbeit, transatlantisch und europäisch.
19: Die 5 Staats- und Regierungschefs, sie demonstrieren in Berlin Einigkeit. Einer aus der Runde wird aber bald fehlen, Keir Starmer, der britische Premierminister, der nach innenpolitischem Druck seinen Rücktritt erklärt hat. Ich bin stolz auf die Arbeit der vergangenen 2 Jahre, um unsere Beziehung zu unseren Verbündeten in Europa und auf der ganzen Welt wieder aufzubauen. Starmer bekommt viele warmherzige Worte des Danks von den anderen. Der polnische Regierungschef Tusk lobt sogar, dank Starmers Arbeit habe man eine Weile den Brexit vergessen können.
1: Ganz so harmonisch geht's dann aber nicht zu, weder unter den E5-Staaten noch in ihrem Verhältnis zur Ukraine. Das zeigt ein Blick auf die jährliche Ukraine-Wiederaufbaukonferenz, die heute beginnt. Das internationale Treffen findet dieses Mal in Polen statt. Zwischen Warschau und Kiew gab es zuletzt ordentliche Verstimmungen. Unsere Warschau-Korrespondentin Paulina Milling berichtet.
22: Die Konferenz gilt als das wichtigste Treffen, wenn es um den Wiederaufbau der Ukraine geht. Einmal jährlich ist dieses Thema Schwerpunkt der internationalen Gespräche, diesmal in Danzig. Der eigentliche Wiederaufbau der Ukraine beginnt in dem Moment, wenn Drohnen und Bomben aufhören zu fliegen, wenn Kanonen nicht mehr schießen. Doch der Wiederaufbau fängt auch jetzt schon an, sagte Polens Vize-Entwicklungsminister Michał Baranowski. Delegationen aus mehr als 50 Ländern sollen anreisen, Vertreter, Firmen, Nichtregierungsorganisationen. Auf der Konferenz kommen Pläne und Vorhaben für den Wiederaufbau der Ukraine aufs Papier. Laut der polnischen Regierung wurden 200 Vereinbarungen und Verträge vorbereitet, bilaterale, aber auch internationale. In Danzig sollen sie unterschrieben werden. Der gesamte Westen trifft sich, um weitere Hilfen und Unterstützung für den Wiederaufbau der Ukraine zuzusagen. Hier wird es um konkrete Summen gehen. Denn das würde einen spürbaren, substanziellen Nutzen für die Ukraine bedeuten, aber auch für polnische, europäische, japanische und amerikanische Unternehmen, die sich daran beteiligen. Attraktiv für die polnische Baubranche sei etwa der Wiederaufbau von ukrainischen Autobahnen. Auch Fensterbaufirmen aus Polen holen wollten, in der Ukraine anpacken, erklärte der Vize-Entwicklungsminister. Deutsche Unternehmen interessieren sich ebenfalls für die Messe in Danzig. Technologiefirmen, Logistik, Drohnenbauer, Rüstungsindustrie, Stromanlagenhersteller. Es geht um Aufträge, Investitionsgarantien, gemeinsame Projekte. Auch hochrangige politische Gäste werden erwartet, darunter EU-Kommissionspräsidentin Ursula von der Leyen und Bundeskanzler Friedrich Merz. Doch einer wird fehlen, Volodymyr Zelensky, anders als zuvor in Berlin und Rom. Der Hintergrund ist ein Geschichtsstreit, der die Beziehungen zwischen Polen und der Ukraine belastet. Angefangen hat er Ende Mai. Volodymyr Zelensky verlieh einer Einheit des ukrainischen Militärs einen Beinamen, Helden der UPA, der ukrainischen aufständischen Armee. Diese kämpfte während des Zweiten Weltkriegs gegen die Sowjets. Die Umbenennung soll auf Bitten der Einheit geschehen sein, erklärte Zelensky. Ich bin Oberbefehlshaber, der dazu verpflichtet ist, den Streitkräften alles zu geben, was sie für die Verteidigung unseres Volkes und unseres Landes brauchen. Wenn sie Motivation schöpfen aus eigenen Helden, aus den Persönlichkeiten der Geschichte, die sie verehren, wenn das für sie wichtig ist, bin ich verpflichtet, alles zu tun, was sie mir sagen. In Polen löste die Entscheidung große Empörung aus, denn die UPA war auch für Massaker in Polen verantwortlich. Das Land hält die Geschehnisse für Völkermord. Präsident Karol Nawrocki entschied sich, seinem Amtskollegen die höchste Auszeichnung Polens, den Orden des Weißen Adlers, abzuerkennen. Daraufhin schickte der ukrainische Staatschef den Orden selbst zurück, per Post. Alles wenige Tage vor der wichtigen Konferenz. Sie findet nun ohne Zelensky statt. Premierministerin Julia Swiridenko leitet nun die ukrainische Delegation. Die polnische Seite vertritt Donald Tusk. Der Regierungschef bemüht sich, die Wogen zu glätten. Es ist im Interesse Polens und der Ukraine, die Zusammenarbeit fortzusetzen. Beide Seiten haben das mehrfach betont. Die Unterstützung der Ukraine soll durch den Streit keinen Schaden nehmen. Die Aufgaben sind groß. Die Ukraine wird knapp 500 Milliarden Euro für den Wiederaufbau benötigen. So schätzt den Bedarf unter anderem die Weltbank ein.
1: Aus Warschau hat Paulina Milling berichtet. 8.25 Uhr.
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1: Mit Martin Thiel.
2: Ja, die Hälfte aller Spiele bei der Fußball-Weltmeisterschaft ist rum. Die Endphase der Gruppenspiele intensiv. Gestern Abend ließ Johan Mansambi, der Mann vom SC Freiburg, die Schweiz jubeln. Als Torschütze und als Vorbereiter.
3: Mansambi, dann die Möglichkeit. Vargas, Vargas! Ja! Ja! Vargas schießt die Schweiz nach 40 Sekunden in der zweiten Halbzeit in Führung. Die Kanadier waren noch beim Löffeldrehen.
2: Wir recherchieren noch, was Löffeldrehen ist. Die Schweiz schlägt also Kanada am Ende mit 2:1, wird Gruppensieger vor Kanada. Bosnien-Herzegowina gewinnt im Parallelspiel 3:1 gegen Katar und hat als Dritter gute Chancen aufs Weiterkommen. Schauen wir auf die Gruppe A, da stand Mexiko als Gruppensieger fest. Und die größte Überraschung, auch Südafrika ist als Zweiter im 16. Finale. Florian Winkler fasst zusammen.
5: Drittes Spiel, dritter Sieg. Mexiko sicherte sich mit einem deutlichen 3:0-Erfolg gegen harmlose Tschechen im Aztekenstadion den Gruppensieg. Der Co-Gastgeber hatte sich bereits für das 16. Finale qualifiziert. Tschechien muss dagegen mit der mageren Bilanz von nur einem Punkt bei dieser WM die Heimreise antreten. Denn Südafrika gelang die große Überraschung in der Gruppe A. Das Team von Trainer Hugo Broos gewann mit 1:0 gegen Südkorea und qualifizierte sich bei seiner vierten WM-Teilnahme erstmals für die K.O.-Runde. Die Asiaten, denen ein Unentschieden fürs Weiterkommen gereicht hätte, müssen nach einer erneut schwachen Leistung als Gruppendritter zittern.
2: Ja, und das heißt, Mexiko darf weiter zu Hause im Aztekenstadion in Mexico City spielen und Südafrika wird in Los Angeles auf Kanada treffen, das steht schon fest. Schauen wir auf die Gruppe C, da haben sich erwartungsgemäß die Brasilianer vor Marokko durchgesetzt. Brasilien mit einem 3:0-Sieg gegen Schottland, Marokko mit einem 4:2 gegen Haiti, das fix ausgeschieden ist. Ja, und heute Abend spielt die Gruppe E. Deutschland steht als Gruppensieger fest. Gegen Ecuador soll aber in New York der Ernstfall geprobt werden. Bundestrainer Julian Nagelsmann will nicht experimentieren, weiß Silke Heine.
23: Zumindest was die Startelf anbelangt. Da verzichtet Nagelsmann auf große Rotationen, nimmt nur Wechsel vor, die auch nötig sind. Wie erwartet ersetzt ja Antonio Rüdiger den verletzten Nico Schlotterbeck, der aber auf jeden Fall mit im Stadion sein wird. Zudem darf David Raum erstmals von Beginn an ran. Er übernimmt für den angeschlagenen Außenverteidiger Nathaniel Braun. Dennis Undaff hingegen bleibt ein Joker. Mit Blick auf die anstehende K.O.-Runde soll sich das Team einspielen. Noch steht ja der Gegner der DFB-Elf im 16. Finale am Montag in Boston nicht fest. Da drei Gruppen ihre Vorrundenspiele aber bereits abgeschlossen haben, kommen jetzt zumindest nur noch 8 Teams als mögliche Gegner in Frage. Deutschland wird es ja auf jeden Fall mit einem Gruppendritten zu tun bekommen. 2:30 unserer Zeit gibt's Frühstück für das DFB-Team, dann steht eine kleine Aktivierung oder ein Spaziergang an. Zum Mittag dann das Pre-Match-Meal mit dem obligatorischen Milchreis. Und um 22 Uhr geht's dann los gegen Ecuador im New Yorker Finalstadion, in das die deutschen Kicker natürlich nur allzu gern auch am 19. Juli als Spieler zurückkehren wollen.
2: Ja, und Dennis Undaff, der Edeljoker, der gibt sich mit seiner Rolle und ist zufrieden.
4: Das Wichtigste ist, wie gesagt, an erster Stelle, dass wir die Spiele gewinnen. Und alles andere kann man hinten anstellen. Wenn ich nicht zufrieden wäre, wäre ich nicht hier, glaube ich. Deswegen die Rolle akzeptieren habe ich. Aber ich versuche einfach nur meinen Job zu erledigen und das hat jetzt 2 Spiele gut geklappt.
2: Ja, und vielleicht kommt er ja auch gegen Ecuador wieder rein und macht sein Tor. Anpfiff ist um 22 Uhr. Parallel Curaçao gegen die Elfenbeinküste. Und in New York, da wird schon gefeiert. Der Times Square ist fest in deutscher Hand. Die Fans vor Ort im Glück.
6: Ich bin mega aufgeregt. Das heute hier, das toppt, glaube ich, nochmal Toronto. Das ist fucking New York. Wir sind auf dem Times Square. Was will man mehr vom Leben? Wie geil ist das?
2: Fußballfans im Glück und das war's vom Sport für den Moment. Die Zeit 8.29 Uhr.
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1: Ja, von Fußballfans im Glück geht's jetzt einmal weiter südlich über den Golf von Mexiko zu Menschen, wo Glück heute ein Fremdwort ist. In Venezuela hat es 2 große, starke Erdbeben gegeben. Es ist wohl die größte Naturkatastrophe in der jüngeren Geschichte des Landes. Betroffen ist unter anderem die Hauptstadt Caracas, in der über 2 Millionen Menschen leben. Über die aktuelle Lage in Venezuela berichten wir gleich in den Nachrichten und direkt im Anschluss spreche ich mit unserer Korrespondentin für Lateinamerika. Mein Name ist Andreas Fischer, ich wünsche Ihnen einen guten Morgen.
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1: Heute bleibt's hochsommerlich sonnig. Es wird noch mal heißer als gestern. Die Temperaturen erreichen am Nachmittag 32 Grad im Allgäu und 38 Grad entlang des Rheins.
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1: Um 8.30 Uhr.
8: Mit Christian Rönspieß. Guten Morgen. Nach 2 schweren Erdbeben mit großen Schäden in Venezuela suchen Rettungskräfte nach Verschütteten. Die Regierung spricht bislang von mindestens 32 Toten und Hunderten Verletzten. Die US-Erdbebenwarte gab die Stärke mit 7,2 bis 7,5 an. Damit gehören die Beben zu den stärksten des laufenden Jahres. Einzelheiten von Lateinamerika-Korrespondentin Jenny Barke.
7: In der Hauptstadt Caracas sind Gebäude eingestürzt. Videos aus den sozialen Netzwerken zeigen verheerende Zerstörung und Panik. In einem zentralen Viertel von Caracas ist ein 22-stöckiges Hochhaus zusammengebrochen. Genaue Angaben zum Ausmaß der Schäden oder zu Opferzahlen sind noch nicht bekannt. Venezuelas Interimspräsidentin hat den Notstand ausgerufen. Priorität hätten nun die Rettungsarbeiten. Viele Gebiete sind ohne Strom und Internet. Tausende warten außerhalb der Gebäude aus Angst vor Nachbeben. Auch der internationale Flughafen Simón Bolívar wurde beschädigt. Bis auf Weiteres sind alle Flüge gestrichen und der Flughafen geschlossen. Die Beben ereigneten sich an einem nationalen Feiertag. Viele Menschen befanden sich in ihren Häusern. Venezuela liegt in einer seismisch aktiven Zone, in der die karibische und die südamerikanische Erdplatte aufeinandertreffen. Laut US-Erdbebenwarte handelt es sich um das stärkste Erdbeben in Venezuela seit 126 Jahren.
8: Im Bundestag wird heute darüber diskutiert, wie mehr Menschen zu einer Organspende bewegt werden können. Eine fraktionsübergreifende Gruppe von Abgeordneten setzt sich für die Einführung der Widerspruchslösung ein. Das heißt, dass Erwachsene nach dem Tod automatisch als Organspender gelten sollen, außer sie haben vorher aktiv widersprochen. Im Moment braucht es für eine Entnahme der Organe eine ausdrückliche Zustimmung. In der Diskussion im Bundestag geht es erstmal nur um eine allgemeine Aussprache ohne Beschlüsse. Zum ersten Mal wird der neue rheinland-pfälzische Regierungschef Schnieder heute die Ministerpräsidentenkonferenz im Bundesrat in Berlin leiten. Später wird auch Kanzler Merz dazukommen. Hauptthema werden die Finanzen sein. Matthias Zahn aus der Redaktion Landespolitik.
9: Die entscheidende Frage ist, können sich Länder und Bund heute bei lange diskutierten Themen einigen? Wird sich der Bund zum Beispiel auf Dauer an den Kosten beteiligen, die den Ländern durch Bundesgesetze entstehen? Und gibt es eine Einigung, Leistungen zu kürzen, um die klammen Kommunen finanziell zu entlasten? Anfang der Woche hatte Ministerpräsident Schnieder gesagt, die Kosten der Kommunen, insbesondere im Sozial- und Jugendhilfebereich, seien explodiert wegen Gesetzen, die der Bund gemacht hat. Der Bund müsse bei diesen Leistungen finanziell unterstützen.
8: Am Wochenende soll der Höhepunkt der Hitzewelle sein mit Temperaturen um die 40 Grad. Deshalb wurden in Baden-Württemberg viele Veranstaltungen abgesagt, darunter auch Fußballpflichtspiele. Einzelheiten von Bettina Gall.
10: Der Württembergische Fußballverband hat alle Meisterschafts- und Freundschaftsspiele sämtlicher Klassen und Altersstufen gecancelt. Der Badische Fußballverband hat bislang nur die badischen Ü-Meisterschaften und ein Inklusionsturnier abgesagt. Für den übrigen Spielbetrieb empfiehlt der Verband die Verlegung in die Abendstunden. In Wasseralfingen fällt morgen das Kinderfest aus, ebenso am Sonntag das Sommerfest der Johannesdiakonie in Mosbach. Zuvor waren bereits das Kulturfüchsefest in Göppingen und das Bobfinger Rutenfest hitzebedingt abgesagt worden.
8: Auch in Rheinland-Pfalz sind einige Veranstaltungen am Wochenende wegen der zu erwartenden Hitze abgesagt, darunter der Ludwigshafener Stadtlauf und der Pfälzer Kirchentag. Bei anderen Veranstaltungen ändert sich der Zeitplan. Einige Sportevents werden in den frühen Morgen verlegt. Das Classic Open Air der Staatsphilharmonie beim Rheinuferfest in Ludwigshafen beginnt später. Das waren die Nachrichten.
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1: Mit Andreas Fischer. Wir haben es gerade in den Nachrichten gehört. In Venezuela hat es 2 schwere Erdbeben gegeben. Das Land ist im Ausnahmezustand. Häuser sind eingestürzt. Rettungskräfte suchen in den Trümmern nach Verschütteten. Wie schlimm die Folgen insgesamt sind, ist aktuell noch nicht klar. Die amtierende Präsidentin Delcy Rodriguez hat mittlerweile 32 Todesopfer bestätigt. Mindestens 700 Menschen seien verletzt worden, sagte sie. Die Zahlen werden aber voraussichtlich noch deutlich ansteigen. Vor gut 2 Stunden, bevor wir diese Zahlen kannten, habe ich mit Jenny Barke gesprochen. Sie ist unsere Korrespondentin für Venezuela und beobachtet die Lage von Mexiko aus. Was ist denn bisher über Ort und Stärke der beiden Beben bekannt?
11: Also die beiden Beben haben sich innerhalb von nur wenigen Sekunden, 40 Sekunden ungefähr, ereignet. Und das war ein Schock für die Menschen an einem nationalen Feiertag. Viele Menschen waren zu Hause. Das Beben ereignete sich 150 Kilometer etwa westlich von Caracas. Das erste in einer Tiefe von 21,9 Kilometern, das zweite nur in 10 Kilometer Tiefe. Das waren damit einfach sehr nah an der Oberfläche, sehr immense Kräfte. Und die waren eben sehr stark im ganzen Land und insbesondere in Caracas zu spüren.
1: Ich habe es gerade erwähnt, ein Gesamtbild über die Folgen gibt es natürlich wenige Stunden nach diesen beiden Beben noch nicht. Aber was weiß man denn bisher, wie stark das Beben dann die Menschen und die Städte in Venezuela getroffen hat?
11: Also ich war erst vor 2 Wochen in Caracas, habe dann natürlich auch sofort vielen Menschen Nachrichten geschickt, geht's euch gut, habe da Rückmeldung bekommen, dass sich viele eben in Schock befinden. Sie haben mir Bilder geschickt, ich habe auch vieles in sozialen Netzwerken gesehen, das sind dramatische Bilder. Also es sind alleine in Caracas in einem zentralen Viertel mehrere Hochhäuser eingestürzt, 22-stöckig teilweise. Also da sind sicherlich sehr viele Verschüttete noch unten drunter. Jetzt gibt es große Trümmerberge in der Stadt, Rettungskräfte, die versuchen, diese Verschütteten, hoffentlich Lebenden, noch zu finden. Der internationale Flughafen ist stark beschädigt, die Flüge wurden gestrichen, er bleibt jetzt auch geschlossen. Und die Menschen, die trauen sich jetzt einfach auch nicht mehr so wirklich in ihre Gebäude, weil es viele Nachbeben gibt, gerade jetzt noch, und auch die Regierung weiterhin davor warnt.
1: Wie geht denn die Regierung in Venezuela mit diesem Katastrophenzustand um?
11: Die Interimspräsidentin Delcy Rodriguez hat den Notstand ausgerufen. Das bedeutet einfach, dass jetzt alle Kräfte gebündelt werden, Polizei, Feuerwehr, Einsatzkräfte. Zum anderen sollen morgen viele Betriebe geschlossen bleiben, die Schulen. Alle sind im Dauereinsatz. Auch die Krankenhäuser werden jetzt natürlich unter Hochdruck arbeiten, um Opfer aufzunehmen und zu versorgen. Aber man muss schon sagen, dass das Land denkbar schlecht auf so eine Katastrophe vorbereitet ist. Also Venezuela wird ja seit über 10 Jahren autoritär regiert. Es ist ein Land mit einer extrem hohen Armutsrate. 70% der Bevölkerung leben in Armut, und auch 6 Monate nach der Verhaftung von Langzeitmachthaber Nicolas Maduro ist es ein Land mit einer äußerst maroden Infrastruktur. Also da wird mit einfachsten Mitteln das Mauerwerk gebaut und dementsprechend entspricht das sicherlich nicht den modernen Erdbebenstandards. Die Gesundheitssysteme, die Rettungsinfrastruktur, das dürfte alles ziemlich schnell auch in seinen Anschlag kommen. Es fehlen Medikamente, moderne Materialien, Räumfahrzeuge. Also wir müssen da einfach mit einer hohen Zahl an Verletzten und Toten rechnen, und die nächsten Stunden und Tage werden da absolut kritisch. Da müssen wir einfach abwarten, wie es weitergeht.
1: Wie groß ist denn generell die Gefahr von Erdbeben in Venezuela? War das irgendwie absehbar, dass es dort so schwere Beben geben könnte?
11: Ja und nein. Also Venezuela liegt in einer seismisch sehr aktiven Zone, aber So ein heftiges Erdbeben, das gab es seit Jahrzehnten nicht mehr. Deswegen waren die Menschen so in Schock. Also 7,7 war das letzte Erdbeben etwa der Stärke, die es heute hatte, das vor 126 Jahren stattgefunden hat, im Jahr 1900. Also nur um diese Relationen zu zeigen. Dementsprechend war darauf keiner vorbereitet. Und ja, ich glaube, so wurde auch nicht in den letzten Jahren gebaut, um dem Erdbebenrisiko gerecht zu werden.
1: Informationen und Einschätzungen waren das von Jenny Barke, unserer Korrespondentin für Venezuela. Sie beobachtet die Erdbebenlage von Mexiko aus. Venezuelas Regierung ist ja seit Januar mehr oder weniger abhängig von der US-Regierung in Washington. Dort hat US-Präsident Trump nun schnelle Hilfe für das Land in Aussicht gestellt. Davor hat er sich allerdings noch mit einem ganz anderen Thema beschäftigt, nämlich dem 250. Geburtstag der USA. Von dort aus Washington berichtet unser Korrespondent Samuel Jakisch.
12: I'm a real American, trällert die Marine Corps Big Band von der Bühne, während die Kampfflugzeuge der Air Force im Tiefflug über die National Mall in den Sonnenuntergang donnern. Mehr Patriotismus geht kaum als bei der Auftaktveranstaltung zum 250. Geburtstag der Nation. Zwei Wochen lang feiert die Great American State Fair das erste Vierteljahrtausend US-amerikanischer Landesgeschichte.
13: The British had more men, more guns, more ships.
12: Historisch nicht immer ganz akkurat wird die Geschichte der amerikanischen Revolution nacherzählt, als stringente Erfolgsgeschichte vom tapferen Underdog, der sich moralisch überlegen von der Staatsgründung bis zur Weltmacht hocharbeitet. Und auch wenn es zwischendrin mal nicht näher benannte Rückschläge gegeben habe, sei Amerika ja nun wieder zurück, verkündet der Hauptredner des Abends.
13: America is back.
12: US-Präsident Donald Trump steuert seine übliche Wahlkampfrede bei. Der Ölpreis, die Einwanderung, der Kampf gegen Drogen, der Ballsaal am Weißen Haus bis zur Umbenennung des Golfs von Mexiko. Der Präsident setzt auf bewährte Themen und bestätigt damit die Erwartungen seiner Kritiker. Denn Trump ist an diesem Abend das Ersatzprogramm für zahlreiche Musiker, die ihren Auftritt wieder abgesagt hatten, weil sie eine allzu parteipolitische Veranstaltung fürchteten. Die Show der kommenden Tage ist für das weiße, ländliche Amerika gedacht. Rodeo-Shows, christlicher Patriotismus, ein Autorennen mitten in Washington und zum 4. Juli dann das größte Feuerwerk der Landesgeschichte.
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1: Seit einer Woche prägt eine Hitzewelle unser Wetter im Südwesten. Die Temperaturen liegen tagsüber deutlich über 30 Grad, steigen immer weiter. Morgen und am Samstag legt der Sommer dann nochmal eine Schippe drauf. An manchen Orten kratzen die Höchstwerte dann an der 40-Grad-Marke. Viele Schulen und Kindergärten geben diese Woche hitzefrei, denn Gruppenräume und Klassenzimmer sind oft nicht klimatisiert. Spielen oder konzentriert lernen wird da besonders anstrengend. Wie kann man Kinder vor der Hitze schützen? Till Reckert ist Kinderarzt in Reutlingen und stellvertretender Vorsitzender des Berufsverbands der Kinder- und Jugendärzte in Baden-Württemberg. Herr Reckert, inwiefern reagieren Kinder denn anders auf Hitze als Erwachsene ohne Vorerkrankungen?
15: Also im Prinzip ist es so, dass die Kinder natürlich ein klein bisschen weniger Puffer haben. Das ist das eine. Und das andere ist, dass sie vielleicht noch nicht so ein ausgeprägtes Selbstgefühl für ihre Körperzustände haben. Ihnen geht es einfach schlecht. Sie wissen nicht ganz genau, was sie da tun müssen. Und da müssen wir ihnen beiseite stehen.
1: Welche Temperaturen können Kinder normalerweise noch gut wegstecken und ab wann wird es gefährlich?
15: Das ist genauso wie bei Erwachsenen auch. Wir haben ja eine Körperkerntemperatur, also wenn wir so messen, das geht so um die 37 Grad. Nicht? Die Wärme, die wird innen im Körper gebildet, in den Organen, also insbesondere auch im Gehirn. Und sie muss abgeführt werden. Also der Mensch ist ein Wesen, was die Temperatur sehr eigenaktiv reguliert und sehr konstant hält eigentlich. Uns geht es gut, wenn wir also eine Umgebung haben, die, ja, ich sag mal, bei 30 Grad liegt. Sobald sie drüber geht, fangen wir an und empfinden das anstrengend. Warum? Weil wir müssen sozusagen unsere Körpertemperatur abführen. Wir müssen schwitzen, wir müssen Verdunstungskälte machen. Das ist sozusagen eine Arbeit des Körpers selber. Und wenn wir da unterstützen, dann ist es gut. Wann ist das erschwert? Nicht nur bei Temperatur, sondern eben auch bei Luftfeuchtigkeit. Das ist dann diese drückende Spüle, die anstrengend ist, zusätzlich zur Temperatur. Und wann ist es noch erschwert? Dann natürlich, wenn irgendwie kein Wasser in der Nähe ist. Also weder zum Trinken noch um die Hände reinzustecken oder die Haare nass zu machen. Das wären Dinge, womit wir Kinder unterstützen können.
1: Es ist ja gerade auch wieder eine rege Diskussion entbrannt über Hitzefreiregelungen an Schulen. Gestern hatten wir darüber auch schon mit dem Philologenverband gesprochen. Was sagen denn Sie als Kinderarzt? Kann man Kindern Temperaturen von 28 bis 30 Grad, also Raumtemperatur im Klassenzimmer, zumuten?
15: Wichtig ist, dass man jetzt die Dinge nicht über einen Kamm scheren kann. Die Schulen, die sind unterschiedlich gebaut. Sie können unterschiedlich Wärme abhalten. Die Fenster, die sind unterschiedlich groß, wie auch immer. Das heißt, was es braucht, ist irgendwie natürlich so ein Rahmen, aber dann eben auch individuelle Entscheidungsmöglichkeiten für die Lehrer selber. Sie sollten aber ein bisschen vorausblickend sein, denn auf der anderen Seite haben wir die Eltern. Wenn sie dann plötzlich die Kinder alle nach Hause schicken, dann müssen die Eltern irgendwie, sind die denn für diese Kinder zuständig und müssen von ihrem Beruf weg. Das kann also zu richtig schwierigen Situationen führen. Also das heißt, eine vorausschauende Planung, das wäre schon hilfreich. Und dann eben, wenn ein geregelter Unterricht nicht möglich ist, dass man sich dann schon rechtzeitig überlegt, was man mit den Kindern, deren Eltern nicht ausfallen dürfen in ihrem Beruf, vielleicht Gutes in dieser Zeit machen kann in der Schule.
1: Und irgendwann müssen natürlich dann auch die Eltern sich zu Hause

0: sagen, die aktuelle Hitzewelle fühlt sich rekordverdächtig an. Aber ist sie das auch? Margareta Holzreiter aus der ARD-Klimaredaktion hat dazu recherchiert.
1: Es war in Deutschland im Juni schon mal heißer als in den letzten Tagen. Das war 2019. Da wurden in Sachsen-Anhalt Ende Juni 39,6 Grad gemessen. Ob diese Rekordtemperatur im Laufe dieser Woche getoppt wird, ist unklar. Was aber jetzt schon sicher ist, die aktuelle Hitzewelle hat ein neues Level erreicht, weil sie so lange anhält.
2: Die Andauer der Hitzewelle, das ist bisher so noch nicht beobachtet worden. Im Juni 11-12 Tage wird sie dann am Ende gedauert haben. Das ist schon markant,
1: sagt der Meteorologe Tim Steger. Markant, aber nicht überraschend. Denn in der Klimaforschung wird allgemein beobachtet, dass Wetterlagen öfter als früher über mehrere Tage oder sogar Wochen gleich bleiben. Egal ob Hitze, Regenwetter oder Kälte. Stationäre Wetterlagen nennt man das. Diese Entwicklung könnte laut dem Deutschen Wetterdienst mit dem Jetstream zusammenhängen. Also dem wellenförmigen Windband, das unser Wetter verändert. Forschende vermuten nämlich, dass der durch die Erderwärmung langsamer wird und mehr Ausbeulungen bekommt. Wegen dieser Ausbeulungen sprechen wir bei der aktuellen Hitzewelle auch von einer Omega-Wetterlage. Über Mittel- und Westeuropa steckt ein Hochdruckgebiet in einer omegaförmigen Beule zwischen zwei Tiefdruckgebieten fest. Und dieses Hochdruckgebiet hat sich zu einer richtigen Hitzeglocke entwickelt.
2: Ein Hitzedom ist ein besonders großes Hochdruckgebiet. Das Besondere, da sinkt die Luft ab und wird komprimiert, dabei erwärmt sie sich. Zudem lösen sich Wolken auf und vor allem im Sommer führt das über mehrere Tage zu einer starken Erwärmung, weil die Sonneneinstrahlung so stark ist.
1: Diese Hitzeglocke sitzt momentan nicht nur über Deutschland. Auch Frankreich und Spanien sind betroffen, mit Temperaturen von teilweise deutlich über 40 Grad.
2: Das ist super extrem und da muss man schon sagen, sowas gab es vor ein paar Jahrzehnten so noch nicht im Frühsommer. Da muss man schon sagen, hier zeigt der Klimawandel eindeutig seine Zähne.
1: Das bestätigt auch eine neue Analyse eines internationalen Teams von Klimaforschenden. Ihre Auswertungen zeigen, dass die menschengemachte Erderwärmung die aktuelle Hitzewelle heißer macht. In Paris um etwa 2 Grad, in Saragossa im Nordosten Spaniens sogar um 4 Grad. Grund dafür sind die zusätzlichen Treibhausgase in der Atmosphäre durch das Verbrennen von Kohle, Öl und Gas. Die Ergebnisse des Forschungsteams bestätigen bestehende Berichte des Weltklimarates IPCC. In den kommenden Jahrzehnten werden wir voraussichtlich nicht nur intensivere Hitzewellen erleben, sondern auch solche, die bisherige Rekorde um ein Vielfaches übertreffen.
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0: Ja, und die aktuelle Hitzewelle, sie hält weiter an. Auch heute gibt's wieder viel Sonne und es wird noch mal heißer als gestern. Die Temperaturen steigen am Nachmittag auf 32 Grad im Allgäu und Schwarzwald und bis 39 Grad entlang des Rheins und an der Mosel. Morgen und am Samstag erreicht die Hitzewelle dann vermutlich ihren Höhepunkt. Temperaturen bis 40 Grad sind möglich. Es bleibt weiterhin meist sonnig. Die Gewittergefahr ist erstmal noch gering. Am Sonntag gibt's dann örtlich kräftige Gewitter. Dabei wird's etwas weniger heiß, also ein bisschen Abkühlung ist zumindest in Sicht.
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0: In Venezuela hat es 2 schwere Erdbeben gegeben. Die US-Behörden sprechen von Stärken zwischen 7,2 und 7,5. In der Hauptstadt Caracas stürzten Gebäude ein, in vielen Gebieten fielen Strom und Internet aus. Die amtierende Präsidentin Delcy Rodriguez hat 32 Todesopfer bestätigt, mindestens 700 Menschen seien verletzt worden. Die Zahlen werden voraussichtlich aber noch deutlich ansteigen. Heute beginnt die jährliche Wiederaufbaukonferenz für die Ukraine. Das internationale Treffen findet dieses Mal in der polnischen Stadt Danzig statt. Für den Wiederaufbau wird die Ukraine laut einer Schätzung der Weltbank 500 Milliarden Euro benötigen. Überschattet wird das Treffen durch Spannungen zwischen Warschau und Kiew. Gut 5 Monate nach dem Start des neuen Wehrdienstes in Deutschland ist die Zahl der Bewerbungen für die Bundeswehr deutlich gestiegen. Das hat das Verteidigungsministerium mitgeteilt. Demnach seien seit Januar rund 38.500 Bewerbungen eingegangen, 24% mehr als im Vorjahreszeitraum. Außerdem habe es 11.000 Neueinstellungen gegeben, ein Plus von 13%. In Berlin kommen heute die Ministerpräsidentinnen und Präsidenten der Länder zu Beratungen zusammen. Auch Bundeskanzler Merz ist mit dabei. Bei dem Treffen geht es unter anderem um die Bund-Länder-Finanzbeziehungen, die Modernisierung des Staates und die Stärkung des Ehrenamtes.
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0: Gefälschte Pässe erkennen oder Codes knacken, das ist ab jetzt im Technoseum, dem Landesmuseum für Technik in Mannheim, möglich. Mit der neuen Sonderausstellung Crime, die Technik des Verbrechens, können Besucherinnen und Besucher dort selbst auf Spurensuche gehen. Einige interaktive Stationen zeigen,

0: wie sich Verbrechen und ihre Aufklärung mit dem technischen Fortschritt verändert haben. SWR-Reporterin Desiree Kast hat sich die Ausstellung schon mal angeschaut.
1: Welcher 50-Euro-Schein ist wohl der echte? Die zwei Geldscheine, die vor mir in einem kleinen Glaskasten eingespannt sind, sehen auf den ersten Blick genau gleich aus. Aber einer davon ist gefälscht. Wenn man ein eingebautes Licht anmacht, erkennt man den Unterschied aber schnell. Bei der linken Banknote scheint in der Mitte ein dunkler Streifen durch und es zeichnet sich ein Wasserzeichen eines Porträts ab. Das muss der echte 50-Euro-Schein sein. In der Crime-Ausstellung im Mannheimer Museum wird man schnell selbst zum Ermittler. Denn die einzelnen Ausstellungsstationen sollen zum Mitmachen einladen, sagt Anne Mahn, eine der Kuratorinnen.
2: Das Technoseum ist ein Museum, wo viel gearbeitet wird. Da laufen die Maschinen, da rattert es überall. Und da muss man nicht leise und vorsichtig durchgehen und sich was durchlesen, sondern man kann das am ganzen Körper erfahren. Und so ist die Ausstellung auch. Man muss ganz viel selbst machen. Man muss sich Fingerabdrücke nehmen, sich durch einen Lasertunnel winden. Und es ist richtig körperlich erfahrbar. Und aber eben nicht mit Gewaltverbrechen. Also man erfährt kein Verbrechen am eigenen Körper, sondern eher so die spielerischen Effekte dabei.
1: 10 Stationen zeigen verschiedene Verbrechen und erklären an Objekten, mit welchen Techniken und Strategien die Polizei heutzutage gegen Diebstahl und Betrug vorgeht.
2: Wir wollen kenntlich machen, dass sehr viel Technik in Verbrechen ist, im Ausüben einerseits, aber auch vor allem in der Aufklärung. Also dieses Detektivische, dass sich die Technik da so bahnbrechend weiterentwickelt, das war für uns auch sehr, sehr viele Aha-Momente dabei. Viele Leute werden das aus dem Fernsehen kennen, aber dass es tatsächlich auch die Arbeit so ist und sich auch die Polizei zum Beispiel so hinterher sein muss, was die neuesten Hacker sich ausdenken und so, das fanden wir faszinierend.
1: Mir persönlich hat es die Station zum Thema Fälschungen besonders angetan. Hier werden unter anderem gefälschte Reisepässe und andere Dokumente ausgestellt. An den Beispielen wird erklärt, wo man gefakte Dokumente erkennen kann, etwa an falschen Prägungen oder ausgeschnittenen Ausweiskanten. Auch an der Station Forensik, also der wissenschaftlichen und technischen Untersuchung von Spuren, bleibe ich hängen. Hier ist unter anderem ein gesprengter Geldautomat ausgestellt. Durch den Infotext wird klar: Geldautomaten können heutzutage bei einer Sprengung nicht nur die Geldscheine mit einer speziellen Farbe einfärben und damit unbrauchbar machen, sondern auch eine künstliche DNA versprühen. Die setzt sich sowohl auf dem Täter als auch auf seinem Werkzeug ab und markiert sie unbemerkt. Dadurch kann der Täter später bei den Ermittlungen eindeutig zugeordnet werden. Nicht nur ich lerne durch die Ausstellung viel dazu. Auch Kuratorin Anne Mahn hatte bei der Zusammenarbeit mit der Polizei für die Ausstellung viele Aha-Momente.
2: Also zum Beispiel war ich fasziniert davon, dass man mit einer Ganganalyse so Filmaufnahmen analysieren kann, dass man Bewegungsmuster erkennen kann und dass man mit dieser Ganganalyse nachweisen kann, ob jemand das war. Also da kann die Videoaufnahme so schlecht sein, wie sie wollen, aber wenn man dieses Bewegungsmuster runterrastert, mit natürlich einer wahnsinnigen Computerleistung letztlich, dann haben sie einen Gang, der so individuell zu ihnen gehört wie ein Fingerabdruck.
1: Die Ausstellung macht deutlich: Kriminalität entwickelt sich ständig weiter. Und genauso tun es auch die Ermittlungen und die Kriminaltechnik. Bis Juni nächsten Jahres geht die Ausstellung, die nicht nur Erwachsene für das Thema sensibilisieren will.
0: Desiree Kast hat für uns im Technoseum in Mannheim ermittelt. Und hier wird jetzt gleich ermittelt, wie es der Wirtschaft geht, um 8.53 Uhr.
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0: Mit Chefermittlerin Petra Thiele.
4: Wer wegen der extrem hohen Temperaturen jetzt eine geplante Bahnreise nicht antreten will, kann diese nun kostenfrei stornieren. Die Deutsche Bahn bietet eine sogenannte Hitze-Sonderkulanz an. Es ist nach Aussage des Konzerns das erste Mal, dass es nun diese Sonderkulanzregel gibt.
5: Konkret geht es um Tickets für Fernreisen bis einschließlich Dienstag, dem 30. Juni. Voraussetzung ist, dass die Tickets vor dem 23.06. gekauft wurden. Die Sonderkulanz umfasst laut Bahn auch Spar- und Superspar-Tickets. Diese sind normalerweise von jeglichen Stornierungen ausgenommen. Digitale Fahrkarten können demnach online storniert werden, analoge Tickets bei einer DB-Verkaufsstelle vor Ort. Wer trotzdem reisen wolle, solle dringend die amtlichen Hitzewarnungen beachten, heißt es vom Konzern. Außerdem werde an großen Bahnhöfen zusätzliches Wasser und Personal bereitgestellt. Von weniger Zugverkehr während extremer Hitze profitiert auch die Bahn. Denn die Weichen und die Leit- und Sicherheitstechnik leiden nach Angaben der DB unter den hohen Temperaturen und können bei Ausfällen zu weitreichenden Problemen im Netz führen. Schon im vergangenen Sommer gab es im Juni und Juli wegen großer Hitze Weichendefekte und in der Folge Zugausfälle und Verspätungen. Jenny Bayen, SWR Wirtschaftsredaktion.
4: Jeder vierte Berufstätige in Deutschland kennt Suchtprobleme im Arbeitsumfeld. Das zeigt eine Forsa-Umfrage im Auftrag der gesetzlichen Unfallversicherung. Das größte Problem ist demnach Alkohol. Dahinter folgen mit großem Abstand Cannabis und Nikotin. Immerhin 4% berichten von illegalen Drogen oder dem Missbrauch von Medikamenten im Jobumfeld. In Danzig beginnt heute eine Konferenz zum Wiederaufbau der Ukraine. Dafür seien in den kommenden Jahren rund 590 Milliarden US-Dollar nötig, schätzt die Weltbank. Ein Streit zwischen dem ukrainischen Präsidenten und Polen belastet die Konferenz. Er reist deshalb nicht nach Danzig. Einsleiten von Philipp Eckstein.
6: Bundeskanzler Merz versicherte am Abend in Berlin nach einem Treffen mit europäischen NATO-Staaten, Europas Unterstützung lasse nicht nach. Und wörtlich, die Ukraine bleibt stark. Heute wird der Kanzler bei der Eröffnung der Wiederaufbaukonferenz in Danzig sprechen. Auch Bundesentwicklungsministerin Radovan wird in die polnische Ostseestadt reisen und vor Ort Gespräche führen. Im Vorfeld teilte ein Sprecher der Bundesregierung mit, im Vordergrund der Konferenz stehe der Wiederaufbau der Ukraine als gesamtgesellschaftliche Aufgabe. Die Förderung einer stabilen, demokratischen und wirtschaftlich prosperierenden Ukraine liege in Deutschlands Interesse. Überschattet wird das Treffen von einem Geschichtsstreit mit Blick auf den Zweiten Weltkrieg zwischen Polen und der Ukraine. Ukraines Präsident Zelensky wird daher nicht an der Konferenz teilnehmen. Er lässt sich von der ukrainischen Regierungschefin Sviridenko vertreten.
4: Im Bundesrat tagt heute die Ministerpräsidentenkonferenz und später gibt es im Kanzleramt gemeinsame Beratungen der Länderchefs mit dem Kanzler. Dabei dreht sich alles ums Geld. Der rheinland-pfälzische Ministerpräsident Schnieder meinte im Vorfeld, auch Kürzungen seien möglich.
7: Wir müssen auch nicht immer nach Berlin nur rufen, wir brauchen mehr Geld, sondern wir müssen uns jetzt auch mal ehrlich darüber unterhalten, was in dieser Leistungsgesetzgebung noch leistbar ist oder ob wir dort auch in bestimmten Bereichen ein Stück wieder runterkommen müssen, also damit dann auch die Kommunen entlastet, statt immer nur nach mehr Geld zu rufen, sich jetzt wirklich auf den Weg begibt, Leistungskürzungen dann auch ins Auge zu fassen.
4: So der Ministerpräsident von Rheinland-Pfalz, der heute den Vorsitz bei der Ministerpräsidentenkonferenz hat. Die Länder fordern eine Unterstützung, wenn der Bund sie durch neue Gesetze finanziell belastet. Im Koalitionsvertrag ist die Rede von Veranlassungskonnexität.
8: Das Konnexitätsprinzip besagt, wer bestellt, bezahlt auch. Aber der Bund hat Gesetze beschlossen, die Städte, Landkreise und Gemeinden immer stärker belasten. Dabei geht es etwa um Regelungen zum Unterhaltsvorschuss, zur Jugendhilfe und zur Eingliederungshilfe, die Menschen mit Handicap zugutekommt. Regierungschefs der Länder fordern den Bund deshalb auf, den Kommunen bei Leistungsgesetzen zu helfen. Nach den Worten von Bayerns Ministerpräsident und CSU-Chef Markus Söder könnte es darauf hinauslaufen, dass der Bund künftig bei Gesetzen, die er selbst auf den Weg bringt, 3/4 der Kosten übernimmt, die Länder 1/4. Bundeskanzler Merz hofft nach eigenen Worten auf eine Einigung zum Wohle der Kommunen. Außerdem geht es bei dem Treffen um eine Neuauflage des sogenannten Paktes für den Rechtsstaat, der unter anderem mehr Stellen in der Justiz schaffen soll. Mecklenburg-Vorpommerns Ministerpräsidentin Manuela Schwesig von der SPD nennt Bürokratieabbau als wichtiges Thema der Konferenz und sie schlägt vor, Berichtspflichten für mittelständische Unternehmen auszusetzen. Jakob Mayer, Berlin.
4: Und das waren aktuelle Zahlen, Meldungen und Hintergründe aus der Wirtschaft. Es ist 8:59 Uhr.
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9: Suchen Sie noch oder googeln Sie schon? Ja, die Suchmaschine vom US-Internet-Giganten Alphabet, die ist ja für viele das Standardwerkzeug, wenn es darum geht, irgendwas zu überprüfen, Preise zu vergleichen oder zu recherchieren. Ich nehme mich da nicht aus, wenngleich bei uns wird natürlich alles nochmal gegengecheckt, denn wir wissen, uns wird oft auch vieles einfach mal so als wahr oder echt vorgegaukelt. Aber Google, das wissen wir, das ist eine echte Macht. Und diese Macht wird 25 Jahre alt. Mehr dazu gleich hier bei uns in SWR aktuell. Kurzer Blick auf die Straßen, Vorsicht auf der A8. München Richtung Stuttgart, in der Ausfahrt Stuttgart-Degerloch, da steht ein defektes Fahrzeug auf dem Verzögerungsstreifen. Vorsicht auf der A81 Stuttgart Richtung Singen, zwischen Böblingen-Sindelfingen und Böblingen-Hulb, eine ungesicherte Unfallstelle auf der linken Spur. 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
9: Da scheint überraschenderweise heute die Sonne. Es gibt auch mal ein paar Quellwolken dazu. Und es wird heiß. Heiß, heiß, einfach nur noch heiß.
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10: Um 9 Uhr mit Monja Sobotka. Guten Morgen. Zwei schwere Erdbeben haben in Venezuela große Schäden angerichtet. Die Regierung meldet bislang mindestens 32 Tote und mehrere hundert Verletzte. Dutzende Gebäude sind eingestürzt. Besonders der Norden des Landes ist betroffen. Rettungsmannschaften suchen in Trümmern nach Verschütteten. Interimspräsidentin Rodriguez rief den nationalen Notstand aus und berief medizinisches Personal in die Kliniken. Der Flughafen in Caracas wurde beschädigt und geschlossen. Der Bahnverkehr ist landesweit eingestellt. Erste Staaten haben Unterstützung angeboten. Die USA, Katar, Mexiko und El Salvador haben Rettungskräfte auf den Weg geschickt. Die beiden Erdstöße hatten laut US-Erdbebenwarte Stärken von 7,2 und 7,5 und zählen zu den heftigsten in der Geschichte des Landes. In Danzig in Polen beginnt heute eine internationale Geberkonferenz zum Wiederaufbau der Ukraine. Auch Bundeskanzler Merz nimmt an dem Treffen teil. Der parlamentarische Staatssekretär im Entwicklungsministerium, Annen, sagte im Deutschlandfunk, man arbeite daran, die Hilfe besser zu koordinieren.
11: Im Grunde genommen sagt die ukrainische Seite, welche Bedarfe sie hat. Und die Geber, Deutschland, andere Länder, versuchen dann, die Hilfe zu koordinieren. Und stellen Sie sich vor, es wird jetzt beispielsweise ein Heizkraftwerk angegriffen, es wird Infrastruktur zerstört. Dann weiß die ukrainische Seite sehr genau, was sie benötigt, um das wieder in Stand zu setzen. Wir setzen uns zusammen und können dann zum Teil die Verträge direkt auf den Weg bringen. Das hat eigentlich für alle Seiten Vorteile und davon profitiert eben auch dann die deutsche Industrie.
10: Laut Schätzungen der Weltbank benötigt die Ukraine 500 Milliarden Euro für den Wiederaufbau. In Berlin treffen sich heute die Ministerpräsidenten mit Vertretern der Bundesregierung, um aktuelle Themen und Herausforderungen zu besprechen. Der neue rheinland-pfälzische Regierungschef Schnieder wird die Sitzung zum ersten Mal leiten. Aus der Redaktion Landespolitik berichtet Matthias Zahn.
12: Die entscheidende Frage ist, können sich Länder und Bund heute bei lange diskutierten Themen einigen? Wird sich der Bund zum Beispiel auf Dauer an den Kosten beteiligen, die den Ländern durch Bundesgesetze entstehen? Und gibt es eine Einigung, Leistungen zu kürzen, um die klammen Kommunen finanziell zu entlasten? Anfang der Woche hatte Ministerpräsident Schnieder gesagt, die Kosten der Kommunen, insbesondere im Sozial- und Jugendhilfebereich, seien explodiert, wegen Gesetzen, die der Bund gemacht hat. Der Bund müsse bei diesen Leistungen finanziell unterstützen.
10: Für den Vorsitzenden im Bundestagsverteidigungsausschuss Röwekamp ist eine Rückkehr zur Wehrpflicht weiter nicht vom Tisch. Trotz vieler freiwilliger Bewerbungen für die Bundeswehr. Es sei noch zu früh, das entscheide sich erst im kommenden Jahr, so der CDU-Politiker im Redaktionsnetzwerk Deutschland. Nicht die Dienstbereitschaft, sondern die konkrete Zahl der Truppe sei entscheidend für die Verteidigungsfähigkeit. Rund 96% der Männer hatten laut Ministerium den Fragebogen beantwortet. 530 Freiwillige seien dieses Jahr rekrutiert worden. Die Bahn kommt Reisenden angesichts der Extremhitze zum Wochenende entgegen. Tickets für den Fernverkehr können jetzt kostenfrei storniert werden. Der Kaufpreis wird erstattet. Damit bietet die Deutsche Bahn erstmals eine sogenannte Hitze-Sonderkulanz an. Die gilt bis einschließlich 30. Juni für Fahrkarten, die bis zum 23. Juni gekauft wurden. Auch für Spar- und Supersparpreistickets. Digitalfahrkarten können nur online zurückgegeben werden, vom Automat nur an DB-Verkaufsstellen. Durch das Extremwetter befürchtet die Bahn unter anderem Probleme an Gleisanlagen. Die Klimatechnik in modernen Zügen sollte dagegen funktionieren, so die Bahn. In Klagenfurt in Österreich beginnt am Vormittag das 50. Wettlesen um den renommierten Bachmann-Preis. Dabei lesen die Autorinnen und Autoren ihre Texte vor einer Fachjury. Am Sonntag werden die Preisträger bekannt gegeben. Der Hauptpreis des seit 1977 bestehenden Literaturwettbewerbs erinnert an die Klagenfurter Schriftstellerin Ingeborg Bachmann. Er ist mit 30.000 Euro dotiert. SWR-Nachrichten, Redaktion Andrea Schindler.
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9: Mit Gerald Pinkenburg, schönen guten Morgen. Es ist schon oder echt erst 25 Jahre her, da startete Google als eine der ersten Suchmaschinen im Internet. Ja, wer heute was recherchieren will, googelt unter dem Motto, suchen Sie noch oder googeln Sie schon. Und ja, viele Dienste des Internetgiganten erleichtern ja tatsächlich unseren Alltag. Der Browser Chrome, Navigieren mit Maps, Mail schreiben mit Gmail, Cloud-Speicher oder eben die Internetsuche, mit der alles angefangen hat. Google macht es uns einfach, liefert hilfreiche Informationen und das vor allem kostenlos. Wir haben mal rumgefragt, welche Rolle spielt denn Google so in Ihrem Leben?
13: Man sucht, man recherchiert, aber man googelt halt. Es hat sich so eingebürgert irgendwo.
14: Also ich benutze ja nur Google, deshalb weiß ich nicht, ob es woanders besser wäre. Aber ich finde, meine Ergebnisse sind immer gut.
15: Da Google halt viel genutzt wird, findet man halt auch viel darüber. Ne? Das finde ich halt komfortabel.
16: Am Ende bin ich dann irgendwie doch so der Normalverbraucher und benutze Google. Ich denke, ich habe keine Alternative.
17: Auf der Arbeit haben wir Bing voreingestellt. Ich finde es schrecklich.
18: Ich glaube, wir haben früher auch Explorer genutzt, aber Google Bing war dann immer schneller und dann hat sich das halt so eingebürgert und dann hatte man das als Standard und jetzt ist es halt einfach convenient, das weiter zu benutzen.
19: Also ich weiß, natürlich werden immer Daten wieder reingenommen und man kriegt spezielle Werbung und, aber das nehme ich in Kauf.
13: Ja, das ist schon manchmal beängstigend, wenn man sich über irgendwas unterhält und am nächsten Morgen kriegt man dann irgendwie was angezeigt und da haben wir uns doch gerade gestern Abend drüber unterhalten.
20: Das ist ja auch irgendwo ein Fluch, nicht nur ein Segen.
21: Könnten Sie ohne Google leben?
22: Schwer, ganz schwer.
9: Tja, ein Leben ohne Google, das geht doch nicht, oder? Jutta Kaiser aus der ARD-Verbraucherredaktion hat mal eine Grundschullehrerin überredet, bei einem Experiment mitzumachen. Sie sollte 2 Wochen auf Google verzichten.
23: Also ich bin schon echt aufgeregt. Ich habe mich bisher auf viele Anwendungen verlassen, aber ich probier's.
24: Dabei hilft ihr Technikexperte Florian Zandt. Für das Experiment tauscht er Heikes Handy gegen eins mit einem anderen Betriebssystem.
25: Besonders wichtig ist eben, dass wir nicht nur ein Android-Handy, also das Android-Handy von Heike, nehmen und dann ein paar Apps runterschmeißen, sondern wir sagen, okay, wir machen wirklich den kompletten Cut. Das Android-Handy verschwindet, die Flaggschiff-Plattform von Google verschwindet mit allen Apps und wir ersetzen das eben dann durch Alternativen, also komplett entgoogelt das Leben.
24: Der Chrome-Browser zum Beispiel wird ersetzt durch Vivaldi und Ecosia. Für Gmail und Google Docs bekommt Heike Apps von Infomaniac. Bleibt die Navigation. Für Unterrichtsbesuche bei Nachwuchslehrkräften muss sie immer wieder zu Schulen fahren, die sie nicht kennt. Mit der App Magic Earth macht sie erste Erfahrungen.
26: Finde mich. Die Stimme war kurz gewöhnungsbedürftig, aber das ist einfach was, wo man sich halt einfach dran gewöhnen muss.
27: Im Kreisverkehr die erste Ausfahrt nehmen.
26: Interessant ist auch, Google Maps kennt zum Beispiel für Grundschule die Abkürzung GS. Das kennt jetzt das Navi gar nicht. Da muss ich das Wort Grundschule immer ausschreiben. Auch wenn ich einen Schreibfehler oder so mache, weil ich mich vertippe. Bei dem neuen Gerät muss ich sorgfältiger tippen.
24: Ansonsten klappt das Navigieren gut. Nach 2 Wochen Testen ist Google Maps für Heike Kukanisch Geschichte. Und nicht nur das.
28: Google Docs, definitiv werde ich nicht zurückgehen. Und Chrome fand ich jetzt für mich ganz interessant. Die Suchmaschine Vivaldi, also das ist das gleiche in grün. Dann Ecosia als Suchmaschine. Auch da habe ich Möglichkeiten, auf eine KI zuzugreifen, wenn ich das brauche. Aber insofern kann ich auf Chrome gut verzichten.
24: Abgesehen von der Erfahrung, unabhängiger zu sein, hat das Experiment, ohne Google zu leben, für Sie noch etwas Gutes.
28: Ich fand es auch schön zu wissen, dass ich eben nicht überall meine Nutzerdaten streue. Das fand ich jetzt schon auch eine nette Begleiterscheinung, weil es für mich ja auch nochmal eine Bewusstmachung auch ist.
24: Tech-Experte Florian Zandt freut sich darüber und ermuntert auch andere, es mal ohne Google zu versuchen.
25: Dass man einfach realisiert, dass es Alternativen da draußen gibt, dass Google zwar natürlich das Monopol hat, aber dass es nicht so bleiben muss, zwangsweise.
9: Ja, es stimmt schon. Google macht es uns einfach, liefert hilfreiche Informationen und das vor allem umsonst. Aber wie gut sind die Services denn wirklich? Liefert uns die Google-Welt tatsächlich die besten Ergebnisse? Oder sind die Ergebnisse am besten für Google? Und welchen Preis zahlen wir dafür? Jörg Hommer aus der ARD-Verbraucherredaktion hat wochenlang recherchiert und mit zahlreichen Menschen über die Marktmacht von Google und die damit verbundenen Folgen gesprochen. Jörg, warum ist Google denn tatsächlich so mächtig?
0: Google beherrscht mittlerweile den gesamten Suchmaschinenmarkt. Rund 90% aller Websuchen mit Mobilgeräten verwenden Google. Und Google hat ja mal die Internetsuche vor 20 Jahren revolutioniert, vor über 20 Jahren mit dem sogenannten PageRank. Das war ein Algorithmus, der hat Webseiten bewertet nach ihrer Beliebtheit und also nach ihrer Relevanz und hat sie uns dann angezeigt und dadurch ein bisschen die Suchergebnisse ja eben sortiert. Und aus dieser Idee hat dann Google relativ schnell einen Werbemarkt entwickelt und mittlerweile kann man ja eben bei Google Ads schalten, ja, und die werden so dargestellt, immer wenn ein Suchwort eingegeben wird, dann kommt doch meistens eine Werbeanzeige, die irgendwie zu diesem Suchwort auch passt. Wer also im Internet gefunden werden will, der kommt an Google gar nicht mehr vorbei. Und bei denen, bei Google, strömen dann die Milliarden.
9: Da fragt man sich natürlich, welche Folgen diese gigantische Marktmacht von Google für Unternehmen, aber auch für uns Verbraucherinnen und Verbraucher hat.
0: Also Unternehmen, die bei den Suchergebnissen prominent platziert werden wollen, müssen dafür bezahlen. Google versteigert nämlich Werbeplätze. Werbetreibende müssen Gebote auf bestimmte Suchwörter und Suchwortkombinationen abgeben. In einer Art Auktionssystem dann entscheidet Google, welche Anzeigen bei welcher Suche eingeblendet wird. Und zu welchem Preis? Aber wie genau diese Preise zustande kommen, ist von außen kaum nachvollziehbar. Die Bieter wissen also nie, ob sie es nicht auch hätte günstiger haben können. Und das stärkt Googles Kontrolle über den digitalen Werbemarkt und macht es für Unternehmen sehr schwer, auf andere Anbieter auszuweichen. Und dadurch steigen aber auch die Kosten für die Produkte und Dienstleistungen, die im Internet mittels Google beworben werden. Den Preis dafür zahlen am Ende auch wir Verbraucherinnen und Verbraucher, weil Unternehmen die hohen Kosten erstmal wieder reinholen müssen und auf ihre Preise draufschlagen. Wegen dieser Marktmacht wurde Google in den USA als Monopol sogar verurteilt.
9: Aber kriege ich denn bei Google wenigstens die günstigsten Preise angezeigt, wenn ich ein bestimmtes Produkt suche?
0: Exemplarisch hat das SWR Data Lab 10 ausgewählte Produkte über 3 Wochen in den Suchergebnissen unter der Rubrik gesponserte Produkte beobachtet und die ersten 5 Preise ausgewertet. Und herausgekommen ist, dass die dort oben gezeigten Ergebnisse im Schnitt 3% teurer und in der Spitze sogar 13% teurer sind als zum Beispiel bei der deutschen Preisvergleichsplattform idealo.de. So viel also zum Versprechen von Google, die relevantesten und nützlichsten Inhalte den Nutzerinnen und Nutzer zu präsentieren. Zu unserer Recherche antwortet Google, dass Google Shopping zur Produktentdeckung diene, nicht zur reinen Preisanalyse. Dazu muss man allerdings wissen, dass der Europäische Gerichtshof bereits 2017 entschieden hat, dass diese oben genannte Rubrik sehr wohl alle Merkmale eines Preisvergleichs erfüllt. In jedem Fall sind Verbraucherinnen und Verbraucher gut beraten, bei der Suche nicht blind auf die ganz oben angezeigten Produktempfehlungen zu vertrauen.
9: Informationen waren das von Jörg Hommer. Und der Jörg, der hat auch eine Fernsehdoku über den Internetgiganten gemacht. Die Wahrheit über Google. Die Doku läuft morgen Abend um 7:45 in der ARD im Ersten. 10-mal so alt wie Google ist das Land, in dem der Internetriese residiert, die USA. Und mit dem schon bekannten Schlachtruf der MAGA-Bewegung, wir machen Amerika wieder großartig, make America great again, hat US-Präsident Donald Trump in der Hauptstadt die Feierlichkeiten zum 250-jährigen Bestehen der Vereinigten Staaten eingeläutet. Aus Washington, Samuel Jakisch.
1: I'm a real American, trällert die Marine Corps Big Band von der Bühne, während die Kampfflugzeuge der Air Force im Tiefflug über die National Mall in den Sonnenuntergang donnern. Mehr Patriotismus geht kaum als bei der Auftaktveranstaltung zum 250. Geburtstag der Nation. 2 Wochen lang feiert die Great American State Fair das erste Vierteljahrtausend US-amerikanischer Landesgeschichte.
2: The British had more men, more guns, more ships.
1: Historisch nicht immer ganz akkurat wird die Geschichte der amerikanischen Revolution nacherzählt, als stringente Erfolgsgeschichte vom tapferen Underdog, der sich moralisch überlegen von der Staatsgründung bis zur Weltmacht hocharbeitet. Und auch wenn es zwischendrin mal nicht näher benannte Rückschläge gegeben habe, sei Amerika ja nun wieder zurück, verkündet der Hauptredner des Abends.
4: America is back.
1: US-Präsident Donald Trump steuert seine übliche Wahlkampfrede bei. Der Ölpreis, die Einwanderung, der Kampf gegen Drogen, der Ballsaal am Weißen Haus bis zur Umbenennung des Golfs von Mexiko. Der Präsident setzt auf bewährte Themen und bestätigt damit die Erwartungen seiner Kritiker. Denn Trump ist an diesem Abend das Ersatzprogramm für zahlreiche Musiker, die ihren Auftritt wieder abgesagt hatten, weil sie eine allzu parteipolitische Veranstaltung fürchteten.
4: As you know very well, a short time ago, we were a dead country. We were dead.
1: Zwischen 5.000 und 10.000 Menschen sind trotzdem gekommen, deutlich weniger als erwartet. Und selbst die reagieren auf Trumps Rhetorik eher routiniert als euphorisch.
4: By the way, how good is our military? How good is our military?
1: Heikle Themen wie Inflation, Lohnstagnation, Wohnkosten oder Langzeitarbeitslosigkeit vermeidet der Präsident im Jahr der Zwischenwahlen. Umso mehr Platz im Festprogramm bekommen Gebete und das Motiv vom christlichen Amerika.
5: God breathed life into this nation and he's not done yet.
1: US-Amerikaner, die sich zum Landesgeburtstag eine überparteiliche Geste der Einigung erhofft hatten, dürften enttäuscht werden. Die Show der kommenden Tage ist für das weiße, ländliche Amerika gedacht. Rodeo-Shows, christlicher Patriotismus, ein Autorennen mitten in Washington und zum 4. Juli dann das größte Feuerwerk der Landesgeschichte. Und natürlich jede Menge Kampfflugzeuge.
9: Da. Und das Nächste, da freuen wir uns doch alle drauf. 9.16 Uhr ist es gleich.
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9: Genauso freuen wir uns auch auf die heutigen 39 Grad, die wir erwarten dürfen heute Nachmittag. Es gibt ein paar lockere Quellwolken, von Gewittern ist aber nichts zu sehen oder zu spüren. Die Temperaturen eben 32 Grad so im Hochschwarzwald bis 39 Grad in Rheinhessen. Morgen und Samstag dann, da ist der Höhepunkt der Hitzewelle dann hoffentlich erreicht. Es werden dann nur lockere 40 Grad. Es bleibt weiterhin natürlich sonnig, aber so langsam steigt sie die Gewittergefahr. Am Sonntag dann örtlich kräftige Gewitter und es wird weniger heiß.
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9: In Venezuela hat es zwei schwere Erdbeben gegeben. Die US-Behörden sprechen von Stärken zwischen 7,2 und 7,5. In der Hauptstadt Caracas stürzten Gebäude ein, in vielen Gebieten fielen Strom und das Internet aus. Die amtierende Präsidentin Delcy Rodriguez hat 32 Todesopfer bestätigt. Mindestens 700 Menschen seien verletzt worden, sagte Rodriguez. Die Zahlen werden aber voraussichtlich noch deutlich steigen. Auch vor der japanischen Küste hat sich ein starkes Erdbeben ereignet. Es traf den Norden des Landes und hatte eine Stärke von 7,2. Nach Angaben der Regierung gab es zunächst keine Berichte über Verletzte oder Schäden. Europa hat derweil weiter mit der Hitze zu kämpfen. Viele Veranstaltungen draußen fallen aus. Der Württembergische Fußballverband hat zum Beispiel Amateurspiele am Wochenende abgesagt. Viele Kirchen öffnen ihre Türen, damit Menschen sich dort abkühlen können. Die Vorsitzende des Rates der evangelischen Kirchen in Deutschland hat der Rheinischen Post gesagt, vor allem Ältere, Kranke und Kinder müssten geschützt werden.
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9: Heute Abend um 22 Uhr, da haben wir doch alle einen Termin, oder?
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9: Deutschland gegen Ecuador, ja, das letzte Gruppenspiel unserer Nationalmannschaft. Unbedeutend fürs Weiterkommen, also für uns. Aber ein Mega-Highlight natürlich für Ecuador und die Menschen dort. Und nicht nur dort, denn nirgendwo in den USA leben so viele Ecuadorianer wie in New York City. Schätzungsweise bis zu 300.000. Vor allem im Stadtteil Queens, wo die allermeisten aus der Community wohnen, da ist die Fußballbegeisterung natürlich groß. Dass ihre Nationalmannschaft nun ganz in der Nähe ein WM-Spiel bestreiten wird, das sorgt natürlich für Aufregung und gute Stimmung. Ihr Gegner wird die deutsche Nationalmannschaft sein. Wie bereiten sich denn Restaurants und Barbesitzer in Little Ecuador auf das seit langer Zeit größte Fußballereignis ihrer Region vor? Und wie blicken sie auf die Deutschen? Giselle Uka hat sich mal umgehört.
24: Im ecuadorianischen Restaurant Sabor Latino ist die Vorfreude auf das Spiel gegen Deutschland deutlich zu spüren. Das Lokal hat bereits mehrere WM-Watch-Partys hinter sich, wie Daniel erzählt.
6: Es gibt dann viele Emotionen hier. Es ist, als ob wir unser Land gar nicht verlassen hätten, weil wir so viele Menschen aus unserer Community zusammenbringen und auch viele neue Freundschaften schließen.
24: Schon seit 10 Jahren arbeitet Daniel im ecuadorianischen Restaurant im New Yorker Stadtteil Queens. Im Viertel leben vor allem Ecuadorianer und andere Latinos. Deshalb sprechen viele Einheimische von Little Ecuador. Dass viele lateinamerikanische Fußballmannschaften bei dieser WM dabei sind, ist ein Segen fürs Geschäft, erklärt Daniel. Eine Location am Donnerstag um 16 Uhr so voll zu haben, sei eine Seltenheit.
7: Having a venue filled on a Thursday at 4 p.m., like you don't see this often.
24: Für die WM-Watch-Partys ist das Restaurant perfekt. Überall an den Wänden hängen Fernseher, auf denen man das Spiel sehen kann. Eine Disco-Kugel sorgt für Party-Atmosphäre. Außerdem ist das Lokal mit Flaggen dekoriert. Die WM-Vorbereitungen hätten mehrere Wochen gedauert. Für die Spieltage musste mehr Personal eingestellt werden. Eine der Kellnerinnen ist zum Beispiel Laura aus Kolumbien. Wenn Ecuador spielt, sei ihr Job besonders anstrengend. Es ist mehr Arbeit, weil wir viel mehr Getränke, Cocktails, Bier und auch Gerichte servieren, obwohl wir für Spieltage sogar unser Menü reduziert haben, das dann eher auf das Publikum ausgerichtet ist. Das Gute: Bei mehr Gästen gibt es logischerweise auch mehr Trinkgeld, sagt Laura. Die Stimmung vor dem Spiel gegen Deutschland ist bei den Ecuadorianern in New York vorsichtig optimistisch. Wenn ihr Team verliere, seien sie raus aus der WM, sagt Daniel. Deshalb müsse man Deutschland besiegen.
7: Listen, if we lose this game, we're out. So we have to win Germany. I'm sorry for you guys, but we're gonna win this game.
24: Nur ein paar Häuserblocks weiter sitzen die beiden Freunde Jorge und Jefferson in einer ecuadorianischen Bäckerei. Natürlich hängt auch hier ein TV-Bildschirm, auf dem gerade ein WM-Spiel gezeigt wird. Jorge, wie sein Freund ein älteres Semester, glaubt ebenfalls an einen Sieg seiner Mannschaft, die stark sei und überraschen werde.
8: Ecuador ist sehr stark und macht eine Surprise.
24: Jorge hofft auf einen 1-0-Sieg.
8: 1-0.
24: Jorge wird das Spiel zusammen mit seiner Familie und Freunden zu Hause um die Ecke ansehen. Jefferson dagegen hat sogar Tickets für sich und seine Frau und wird die Partie im Stadion sehen. Pro Karte hat er $1,300 bezahlt. Das sei noch vergleichsweise günstig.
10: I pay the more cheaper tickets. 1,300. Ich.
24: Für Jefferson war es das wert. Nicht jeden Tag spiele Ecuador gegen Deutschland. Das sei historisch.
10: No, every day. Ecuador versus Germany. Das ist historisch.
24: Wie das Spiel gegen Deutschland ausgeht, ist noch nicht klar. Sicher ist aber, wem die Latino-Community in Little Ecuador die Daumen drückt.
9: Tja, und wie viele Ecuadorianer da tatsächlich heute Abend in New York im Stadion sitzen würden, das weiß ich natürlich nicht. Wahrscheinlich ist aber, das haben wir gerade gehört, dass sie für die Tickets tief in die Tasche greifen mussten. Einer eben $1,300. Nur mal ein anderes Beispiel für das Finale. Da sind auch schon mal Preise von umgerechnet 121.000 Euro aufgerufen worden. Das ist das 41-fache des ursprünglich angesetzten Preises. Unser USA-Korrespondent Nils Dams hat sich mal umgehört, wer denn angesichts solcher Ticketpreise tatsächlich in die Stadien geht.
11: Es ist natürlich eine Mischung. Es gibt die, die so fußballbegeistert sind, dass sie entweder sehr viel Geld sparen oder sich das leisten können, so viel Geld auszugeben, um an die Tickets zu kommen. Das sind oft 3- bis 4-stellige Beträge. Wir haben in Los Angeles mit Sean gesprochen, der zu einem Spiel extra aus Denver eingeflogen ist.
12: And it was super expensive. Top Bowl tickets were $2,000 a piece. I mean, once in a lifetime, right?
11: $2,000 pro Ticket hat er gezahlt, sagt er. Die WM im eigenen Land zu erleben, das ist für ihn einfach eine einmalige Sache. Dann gibt es aber auch die auf gut Glück Fußballfans, die reisen ohne Ticket an und versuchen, die noch sehr kurzfristig zu bekommen. José haben wir gesprochen, auch vor dem Stadion in L.A. Er meinte,
14: we just get it today, this morning.
11: Sie haben am Spieltag noch Tickets für $120 das Stück bekommen. Das ist für die WM hier wirklich günstig. Dann gibt es natürlich die Privilegierten, die irgendjemand bei Sponsoren kennen und so an Tickets kommen, oder die Glücklichen, die irgendwelche Preisausschreiben gewonnen haben. Aber die tragischsten Geschichten sind die von Fans, die viel Geld bezahlen, dachten, Tickets zu haben und trotzdem nicht ins Stadion kommen. In sozialen Medien gibt es viele Beschwerden von Menschen, die vermeintlich Tickets bei Resell-Plattformen wie StubHub, SeatGeek oder Vivid Seats gekauft haben. Und dann gehen die ans Drehkreuz am Stadion und dann werden die Tickets nicht akzeptiert. Dann blinkt dann so ein rotes Lämpchen. Das kann ein technischer Fehler sein, dass irgendwas beim Ticketkauf nicht funktioniert hat und das kann dann vielleicht nicht schnell gelöst werden. Laut Fachleuten gäbe es aber auch Fälle, dass Verkäufer auf Resell-Seiten Tickets anbieten, ohne wirklich welche zu haben, und dann Fans schon Geld bezahlen und dann am Stadion erst merken, ach, das Ticket gilt ja gar nicht.
13: Naja, und einer, der sich locker ein Ticket, jedes Ticket eigentlich, in einem der WM-Stadien leisten könnte, das wäre der US-Präsident Donald Trump. Ich bin mir nicht sicher. Aber ich vermute stark, er müsste nicht wirklich bezahlen, wenn er da rein wollte. Wäre doch aber eigentlich eine tolle Bühne für den Showman Trump, oder? Nina Barth in Washington, warum war er denn noch nicht in dem WM-Stadion?
14: Es gibt keine offizielle Begründung und viele sind auch tatsächlich überrascht, denn die Befürchtung war ja, dass Trump die WM als politische Bühne missbraucht. Das ist aber überhaupt noch nicht passiert. Trump war ja noch nicht mal beim Eröffnungsspiel. Gut, jetzt ist es natürlich auch so, dass der US-Präsident viele andere wichtige Baustellen hat. Ein Rahmenabkommen mit dem Iran ist verabschiedet. Die Planungen für die 250-Jahr-Feiern in den USA laufen. Das alles ist was, was natürlich Trump sehr bindet. Aber Zeit für Sport hat er trotzdem. Er war bei einem der NBA Finals im Madison Square Garden in New York und ist da auch ziemlich ausgebuht worden. Dann war ja da auch noch der Käfigkampf am Weißen Haus zu Trumps Geburtstag. Also Sport interessiert ihn weiterhin, aber bisher zumindest war er eben noch nicht bei der WM im Stadion.
13: Ja, der Käfigkampf, besonders schönes Highlight. Was meinst du denn? Wird sich das noch ändern? Wird er noch kommen?
14: Das wird sich ganz sicher ändern. FIFA-Chef Gianni Infantino hat gerade erst angekündigt, dass er nach dem Finale gemeinsam mit Donald Trump den WM-Pokal überreichen wird. Also spätestens zum Abschluss der WM bekommt Trump die ganz große WM-Bühne. Ob er vorher zu einem Spiel kommt, das wissen wir noch nicht. Und einige sind wirklich überrascht, dass Trump noch nicht im Stadion aufgetaucht ist. Und Andrew Giuliani, das ist der Leiter der WM-Taskforce des Weißen Hauses, der hat jedenfalls gesagt, dass Trump an den Spekulationen dazu, ob er ins Stadion kommt oder nicht, dass er daran seinen Spaß hat.
13: Das kann ich mir vorstellen. Nina Barth war das aus Washington. So, und dann gucken wir nochmal auf das Spiel unserer Elf heute Abend. Eine Frage, die dabei ja immer wieder auftaucht. Wie wird denn sie aussehen, die Startelf heute Abend? Wird unser Mann aus Stuttgart, Dennis Undorf, heute Abend mal eben in dieser Startelf stehen? Oder wird er wieder als Joker eingesetzt? Oder schont ihn gar der Bundestrainer für höhere Aufgaben in der K.O.-Runde, Burkhard Hupe?
15: Das größte Fragezeichen in seinem Personaltableau hat Bundestrainer Julian Nagelsmann schon im Vorfeld des letzten Gruppenspiels gegen Ecuador gelöscht. Die Startelf bleibt unverändert, bis auf die verletzten Schlotterbeck und Brown, für die Rüdiger und Raum beginnen werden. Bedeutet also auch, Dennis Undorf bleibt der Superjoker.
16: Ich verstehe auch jegliche Diskussion, dass ein Dennis sich in die erste Elf gespielt hat. Das, glaube ich, kann man unterschreiben. Trotzdem haben wir auch eine Idee, und das haben wir Dennis auch erklärt und auch einigen anderen Spielern hinter uns in Entscheidungen, die wir nicht aus Jux und Tollerei treffen, sondern mit einer Überzeugung.
15: Dennis Undorf hätte wohl tatsächlich allen Grund, sich über diese Entscheidung zu wundern, sie vielleicht sogar zu kritisieren. Aber erstens saß der Bundestrainer bei der Pressekonferenz in New York kaum einen Meter neben ihm. Und zweitens ist Undorf nicht nur ein großartiger Stürmer, sondern auch ein ausgewiesener Diplomat in eigener Sache.
16: Wenn ich nicht zufrieden wäre, wäre ich nicht hier, glaube ich. Deswegen die Rolle akzeptieren habe ich. Und ich glaube, dass durch gewisse Verläufe im Turnier können gewisse Sachen passieren. Aber ich versuche einfach nur, meinen Job zu erledigen, und das hat jetzt zwei Spiele gut geklappt.
15: Überhaupt ist es ja so, dass Undorfs Mitspieler nicht müde werden, seinen Humor, seine gute Laune und seine Verrücktheiten abseits des Platzes zu feiern. Doch der öffentliche Undorf erlaubt sich höchstens mal ein verschmitztes Lächeln, auch als er nach seinem Trikot gefragt wird, das in Deutschland ein paar Tage lang ausverkauft war.
17: Ich habe es mitbekommen, freut mich natürlich, aber meine Kumpels, meine Jungs, meine Leute, meine Familie, die haben alle schon genug Trikots. Da musste ich jetzt nichts Neues bestellen, aber hat mich natürlich gefreut, dass einige oder viele mittlerweile das UNDAF-Trikot nochmal bestellt haben oder neu bestellen, deswegen, es ehrt mich.
15: Rund 60 Minuten Netto-Spielzeit hat Dennis UNDAF bei dieser WM bisher erhalten. Das reichte für 3 Tore und 2 Vorlagen und führte zu dem bemerkenswerten Umstand, dass sein Name jetzt in der Hitliste der erfolgreichsten Spieler des Turniers sehr weit vorne geführt wird. UNDAF darf im Moment in einem Atemzug mit Messi genannt werden.
17: Mein Lieblingsspieler ist der beste Spieler aller Zeiten. Und was der mit 38, 39 dann noch auf dem Platz zaubert, ist bemerkenswert. Und wie gesagt, ich genieße seine Spiele. Er läuft zwar nur noch 7 bis 8 Kilometer, aber das, was er mit dem Ball macht, ist überragend.
15: Und Dennis UNDAF ist im Moment der Spieler auf der Welt, vor dem sich ziemlich viele Mannschaften fürchten, wenn er an der Seitenlinie steht und auf seine Einwechslung wartet.
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13: Frankreich, Großbritannien, Italien und Polen, die Regierungschefs dieser Europäer, hatte Bundeskanzler Friedrich Merz nach Berlin eingeladen, die E5 sozusagen. Worum es dabei ging und wie die Stimmung war, darüber berichten wir gleich hier in SWR aktuell nach den Nachrichten. Ein ganz kurzer Blick auf die Straßen. Vorsicht auf der A81 Würzburg Richtung Heilbronn. Zwischen Möckmühl und dem Kreuz Weinsberg liegen Metallteile auf der Fahrbahn.
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13: Ja, was soll ich sagen? Die Sonne, die steht am Himmel, sie knallt runter und sie gibt uns heute 39 Grad. Also vor allen Dingen am Oberrhein. 32 werden es nur im Hochschwarzwald. Und auf morgen, da können wir uns schon alle freuen, wenn wir Hitze mögen. Da geht's dann rauf auf endlich 40 Grad.
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18: Um 9.30 Uhr mit Monja Sobotka. 2 schwere Erdbeben haben in Venezuela große Schäden angerichtet. Die Regierung meldet bislang mindestens 32 Tote und mehrere hundert Verletzte. Gebäude sind eingestürzt. Besonders der Norden des Landes ist betroffen. Rettungsmannschaften suchen in Trümmern nach Verschütteten. Interimspräsidentin Rodriguez rief den nationalen Notstand aus und berief medizinisches Personal in die Kliniken. Der Flughafen in Caracas wurde beschädigt und geschlossen. Der Bahnverkehr ist landesweit eingestellt. Erste Staaten haben Unterstützung angeboten. Die USA, Katar, Mexiko und El Salvador haben Rettungskräfte auf den Weg geschickt. Die beiden Erdstöße hatten laut US-Erdbebenwarte Stärken von 7,2 und 7,5 und zählen zu den heftigsten in der Geschichte des Landes. In Danzig in Polen beginnt heute eine internationale Geberkonferenz zum Wiederaufbau der Ukraine. Auch Bundeskanzler Merz nimmt an dem Treffen teil. Der parlamentarische Staatssekretär im Entwicklungsministerium Annen sagte im Deutschlandfunk, man arbeite daran, die Hilfe besser zu koordinieren.
19: Im Grunde genommen sagt die ukrainische Seite, welche Bedarfe sie hat. Und die Geber, Deutschland, andere Länder, versuchen dann, die Hilfe zu koordinieren. Und stellen Sie sich vor, es wird jetzt beispielsweise ein Heizkraftwerk angegriffen. Es wird Infrastruktur zerstört. Dann weiß die ukrainische Seite sehr genau, was sie benötigt, um das wieder in Stand zu setzen. Wir setzen uns zusammen und können dann zum Teil die Verträge direkt auf den Weg bringen. Das hat eigentlich für alle Seiten Vorteile und davon profitiert eben auch dann die deutsche Industrie.
18: Laut Schätzungen der Weltbank benötigt die Ukraine 500 Milliarden Euro für den Wiederaufbau. In Berlin treffen sich heute die Ministerpräsidenten mit Vertretern der Bundesregierung, um aktuelle Themen und Herausforderungen zu besprechen. Der neue rheinland-pfälzische Regierungschef Schnieder wird die Sitzung zum ersten Mal leiten. Aus der Redaktion Landespolitik berichtet Matthias Zahn.
20: Die entscheidende Frage ist, können sich Länder und Bund heute bei lange diskutierten Themen einigen? Wird sich der Bund zum Beispiel auf Dauer an den Kosten beteiligen, die den Ländern durch Bundesgesetze entstehen? Und gibt es eine Einigung, Leistungen zu kürzen, um die klammen Kommunen finanziell zu entlasten? Anfang der Woche hatte Ministerpräsident Schnieder gesagt, die Kosten der Kommunen, insbesondere im Sozial- und Jugendhilfebereich, seien explodiert, wegen Gesetzen, die der Bund gemacht hat. Der Bund müsse bei diesen Leistungen finanziell unterstützen.
18: Für den Vorsitzenden im Bundestagsverteidigungsausschuss Röwekamp ist eine Rückkehr zur Wehrpflicht weiter nicht vom Tisch, trotz vieler freiwilliger Bewerbungen für die Bundeswehr. Es sei noch zu früh, das entscheide sich erst im kommenden Jahr, so der CDU-Politiker im Redaktionsnetzwerk Deutschland. Nicht die Dienstbereitschaft, sondern die konkrete Zahl der Truppe sei entscheidend für die Verteidigungsfähigkeit. Rund 96% der Männer hatten laut Ministerium den Fragebogen beantwortet. 530 Freiwillige seien dieses Jahr rekrutiert worden. Die Bahn kommt Reisenden angesichts der Extremhitze zum Wochenende entgegen. Tickets für den Fernverkehr können jetzt kostenfrei storniert werden. Der Kaufpreis wird erstattet. Damit bietet die Deutsche Bahn erstmals eine sogenannte Hitze-Sonderkulanz an. Die gilt bis einschließlich 30. Juni für Fahrkarten, die bis zum 23. Juni gekauft wurden. Auch für Spar- und Supersparpreistickets. Digitalfahrkarten können nur online zurückgegeben werden, vom Automat nur an DB-Verkaufsstellen. Durch das Extremwetter befürchtet die Bahn unter anderem Probleme an Gleisanlagen. Die Klimatechnik in modernen Zügen sollte dagegen funktionieren, so die Bahn. In Klagenfurt in Österreich beginnt am Vormittag das 50. Wettlesen um den renommierten Bachmann-Preis. Dabei lesen die Autorinnen und Autoren ihre Texte vor einer Fachjury. Am Sonntag werden die Preisträger bekannt gegeben. Der Hauptpreis des seit 1977 bestehenden Literaturwettbewerbs erinnert an die Klagenfurter Schriftstellerin Ingeborg Bachmann. Er ist mit 30.000 Euro dotiert. SWR-Nachrichten, Redaktion Andrea Schindler.
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13: Mit Gerald Pinkenburg, schönen guten Morgen. Nach G7 ist G5, so könnte man das nennen, was sich da gestern im Kanzleramt in Berlin abspielte. Frankreich, Großbritannien, Italien und Polen. Die Staats- und Regierungschefs dieser Länder, die trafen sich mit Bundeskanzler Friedrich Merz. Ein Thema, mal wieder, die Unterstützung für die Ukraine. Aber war das ein Fünf-Freunde-Treffen oder knirschte es da auch? Markus Sambale.
0: Sie stehen da beim Pressetermin im Kanzleramt, als wollten sie allen nochmal zeigen, wir sind die fünf Freunde, Emmanuel und Keir, Donald und Georgia und Friedrich, der Bundeskanzler und Gastgeber.
2: Unsere guten europäischen Partner, ich freue mich sehr, dass ihr heute Abend in Berlin seid.
0: Dass die Europäer an einem Strang ziehen auf internationaler Bühne, das betonen alle fünf Staats- und Regierungschefs. Zuletzt hatte es aber auch geknirscht. Polen und Italien fühlten sich übergangen, denn Kanzler Merz hatte sich zunächst nur mit Frankreich und Großbritannien abgestimmt bei diplomatischen Bemühungen um die Ukraine. Der polnische Ministerpräsident Donald Tusk betont deshalb, dass es ohne die osteuropäischen Länder aus seiner Sicht schwierig wird. Wir werden alles tun, damit die Länder, die direkt bedroht sind von der aggressiven Politik Russlands, also die Länder der Ostflanke, auch in allen Formaten vertreten sind. Beim Fünfertreffen in Berlin bekommt nicht nur die Ukraine weitere Unterstützung versprochen. Es geht vor allem darum, den NATO-Gipfel in 2 Wochen in Ankara vorzubereiten. Über allem schwebt die Frage, ob sich die Europäer noch auf die USA verlassen können. Denn US-Präsident Trump will das amerikanische Engagement in Europa runterfahren. Frankreichs Präsident Macron zeigt sich nach dem jüngsten Treffen mit Trump auf dem G7-Gipfel in Frankreich immerhin optimistisch, spricht von einem Moment der Wiederannäherung zwischen den Europäern und den Amerikanern.
21: Nous sommes dans un moment de reconvergence entre les Européens et les Américains.
0: Doch die italienische Ministerpräsidentin Meloni stellt trotzdem klar, Europa muss seine Verantwortung wahrnehmen in Bezug auf Verteidigung und Sicherheit. Das heißt aus Sicht der fünf Staats- und Regierungschefs auch, mehr Geld ausgeben für Rüstung. Bundeskanzler Merz betont dabei,
2: nationale Alleingänge in unserer Verteidigungspolitik wären ein Irrweg. Wir wollen mehr Zusammenarbeit, transatlantisch und europäisch.
0: Die fünf Staats- und Regierungschefs, sie demonstrieren in Berlin Einigkeit. Einer aus der Runde wird aber bald fehlen. Keir Starmer, der britische Premierminister, der nach innenpolitischem Druck seinen Rücktritt erklärt hat. Ich bin stolz auf die Arbeit der vergangenen 2 Jahre, um unsere Beziehung zu unserem Verbündeten in Europa und auf der ganzen Welt wieder aufzubauen. Starmer bekommt viele warmherzige Worte des Danks von den anderen. Der polnische Regierungschef Tusk lobt sogar, dank Starmers Arbeit habe man eine Weile den Brexit vergessen können.
13: Ganz so harmonisch geht's also nicht zu, weder unter den G5-Staaten noch im Verhältnis zur Ukraine. Das sieht man auch beim jährlichen Ukraine-Wiederaufbautreffen, der Wiederaufbaukonferenz, die heute beginnt. Das internationale Treffen findet diesmal in Polen statt, zwischen Warschau und Kiew. Da knirscht's aber ordentlich, unsere Warschau-Korrespondentin Paulina Milling berichtet.
1: Die Konferenz gilt als das wichtigste Treffen, wenn es um den Wiederaufbau der Ukraine geht. Einmal jährlich ist dieses Thema Schwerpunkt der internationalen Gespräche, diesmal in Danzig. Der eigentliche Wiederaufbau der Ukraine beginnt in dem Moment, wenn Drohnen und Bomben aufhören zu fliegen, wenn Kanonen nicht mehr schießen. Doch der Wiederaufbau fängt auch jetzt schon an, sagte Polens Vize-Entwicklungsminister Michał Baranowski. Delegationen aus mehr als 50 Ländern sollen anreisen, Regierungsvertreter, Firmen, Nichtregierungsorganisationen. Auf der Konferenz kommen Pläne und Vorhaben für den Wiederaufbau der Ukraine aufs Papier. Laut der polnischen Regierung wurden 200 Vereinbarungen und Verträge vorbereitet, bilaterale, aber auch internationale. In Danzig sollen sie unterschrieben werden. Der gesamte Westen trifft sich, um weitere Hilfen und Unterstützung für den Wiederaufbau der Ukraine zuzusagen. Hier wird es um konkrete Summen gehen. Denn das würde einen spürbaren, substanziellen Nutzen für die Ukraine bedeuten, aber auch für polnische, europäische, japanische und amerikanische Unternehmen, die sich daran beteiligen. Attraktiv für die polnische Baubranche sei etwa der Wiederaufbau von ukrainischen Autobahnen. Auch Fensterbaufirmen aus Polen wollten in der Ukraine anpacken, erklärte der Vize-Entwicklungsminister. Deutsche Unternehmen interessieren sich ebenfalls für die Messe in Danzig. Technologiefirmen, Logistik, Drohnenbauer, Rüstungsindustrie, Stromanlagenhersteller. Es geht um Aufträge, Investitionsgarantien, gemeinsame Projekte. Auch hochrangige politische Gäste werden erwartet. Darunter EU-Kommissionspräsidentin Ursula von der Leyen und Bundeskanzler Friedrich Merz. Doch einer wird fehlen, Volodymyr Zelensky. Anders als zuvor in Berlin und Rom. Der Hintergrund ist ein Geschichtsstreit, der die Beziehungen zwischen Polen und der Ukraine belastet. Angefangen hat er Ende Mai. Wolodymyr Zelensky verlieh einer Einheit des ukrainischen Militärs einen Beinamen, Helden der UPA, der ukrainischen aufständischen Armee. Diese kämpfte während des Zweiten Weltkriegs gegen die Sowjets. Die Umbenennung soll auf Bitten der Einheit geschehen sein, erklärte Zelensky. Ich bin Oberbefehlshaber, der dazu verpflichtet ist, den Streitkräften alles zu geben, was sie für die Verteidigung unseres Volkes und unseres Landes brauchen. Wenn sie Motivation schöpfen aus eigenen Helden, aus den Persönlichkeiten der Geschichte, die sie verehren, wenn das für sie wichtig ist, bin ich verpflichtet, alles zu tun, was sie mir sagen. In Polen löste die Entscheidung große Empörung aus, denn die UPA war auch für Massaker in Polen verantwortlich. Das Land hält die Geschehnisse für Völkermord. Präsident Karol Nawrocki entschied sich, seinem Amtskollegen die höchste Auszeichnung Polens, den Orden des Weißen Adlers, abzuerkennen. Darauf schickte der ukrainische Staatschef den Orden selbst zurück, per Post. Alles wenige Tage vor der wichtigen Konferenz. Sie findet nun ohne Zelensky statt. Premierministerin Julia Swiridenko leitet nun die ukrainische Delegation. Die polnische Seite vertritt Donald Tusk. Der Regierungschef bemüht sich, die Wogen zu glätten. Es ist im Interesse Polens und der Ukraine, die Zusammenarbeit fortzusetzen. Beide Seiten haben das mehrfach betont. Die Unterstützung der Ukraine soll durch den Streit keinen Schaden nehmen. Die Aufgaben sind groß. Die Ukraine wird knapp 500 Milliarden Euro für den Wiederaufbau benötigen. So schätzt den Bedarf unter anderem die Weltbank ein.
13: Ja, und Diplomatie hin, Diplomatie her, man verliert da leicht den Blick auf das, was gerade in der Ukraine passiert. Nahezu täglich töten und verletzen russische Drohnen und Raketenangriffe Menschen, Häuser und Wohnungen werden zerstört. Wer aber räumt den Schutt weg? Dafür gibt's eine Freiwilligenorganisation. Unser Kiew-Korrespondent Frederik Rother hat sie begleitet.
4: Eine Wohnsiedlung in Kiew. Es ist sommerlich warm und grün hier. Überall gibt es Gärten und kleine, einfache Häuschen. Aber die Idylle trügt. Mitten in der Siedlung ist ein Krater zu sehen, mindestens 10 Meter breit. Ein Raketenteil kam hier runter. Die Druckwelle zerstörte ein nahes Häuschen. Die Familie, die darin wohnte, überlebte. Aber das Gebäude ist nur noch ein Haufen Geröll und Schutt. Deswegen ist Vasil gekommen. Unsere Aufgabe ist es, da die Familie hier zurzeit nicht über die finanziellen Mittel verfügt, die Abrissarbeiten durchzuführen. Es geht jetzt darum, das Haus abzureißen und den gesamten Schutt zu beseitigen. Basil leitet die Aktion. Er ist hier für Dobrobat, eine Freiwilligenorganisation, die hilft, Trümmer nach russischen Angriffen wegzuräumen. Der Name heißt übersetzt Bataillon für das Gute. Dann kommt Mykola. Er ist über 70, ehemaliger Ingenieur und will mit anpacken. Auch ein paar andere Freiwillige machen sich bereit für ihren Einsatz. Sie ziehen sich Arbeitskleidung an und Warnwesten. Werkzeug hat Vasil mitgebracht. Dann geht es los. Es ist etwas unkoordiniert. Jeder packt irgendwie an. Manche räumen Teile des Mauerwerks weg. Zwei Männer heben die kaputte Waschmaschine aus dem Trümmerhaufen. Dazwischen liegen immer wieder persönliche Sachen. Musiknoten, Kleidung, ein Buch zum Englischlernen, Schuhe. Mykola macht das betroffen. Die Menschen hier haben einen großen Verlust erlitten. Sie haben diese Dinge über viele Jahre hinweg gesammelt und jetzt ist alles kaputt, unbewohnbar. Das bedeutet großes Leid für die Menschen. Um das zu lindern, möchte er helfen. Außerdem hält es ihn als Rentner fit, erzählt er. Eine Kettensäge wird gesucht. Auf Englisch, denn zwei der Freiwilligen kommen aus den USA. Jason, einer der beiden Amerikaner, nimmt das Gerät in die Hand und legt los. Jason war schon mehrmals in der Ukraine zum Helfen, erzählt er. Ich will einfach der Ukraine helfen. Seltsamerweise hat mir meine Mutter schon als Kind erzählt, dass Russland angreifen würde. Wir lebten damals in Pennsylvania und Russland kam nie. Also dachte ich mir, ich muss dahin gehen, wo Russland angreift, wenn ich helfen will. Dobrobat gibt es seit 2022. Gegründet wurde die Organisation kurz nach der russischen Vollinvasion. In zwei Tagen wollen die Freiwilligen

0: Demnach seien seit Januar rund 38.500 Bewerbungen eingegangen, 24% mehr als im Vorjahreszeitraum. Außerdem habe es 11.000 Neueinstellungen gegeben, ein Plus von 13%. Der Bundestag diskutiert heute darüber, wie mehr Menschen zu einer Organspende bewegt werden können. Eine fraktionsübergreifende Gruppe von Abgeordneten setzt sich für die Einführung der sogenannten Widerspruchslösung ein. Das heißt, dass Erwachsene nach dem Tod automatisch als mögliche Organspender gelten sollen, außer sie widersprechen vorher aktiv.
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0: Gerade mal 31 Jahre alt war der Komponist Igor Strawinsky, als er mit der Aufführung von Le Sacre du Printemps, das Frühlingsopfer, einen der größten Theaterskandale des 20. Jahrhunderts provozierte und damit international zum Star wurde. Eine gewisse Bekanntheit hatte er allerdings schon vorher erreicht mit dem Stück Der Feuervogel. Das Ballett wurde am 25. Juni 1910, also heute vor 116 Jahren, in Paris uraufgeführt. Daran erinnert Reinhard Ermen in unserem SWR Zeitwort.
2: Eigentlich sollte Anatoli Liadow die Musik zu Michael Fokins neuem Ballett Der Feuervogel schreiben. Doch bald merkte Sergei Diaghilev, dass dieser hochgeschätzte Komponist den vereinbarten Abgabetermin nicht einhalten würde. Und so besann sich der Erfinder und Spiritus Rector der russischen Ballettsaison in Paris auf einen anderen Landsmann, den jungen Igor Strawinsky. 1909 in einem Petersburger Konzert hatte Diaghilev den Hochbegabten entdeckt und ihn gleich anschließend mit einer kleinen Instrumentationsaufgabe betraut. Mit dem äußerst kurzfristig terminierten Auftrag zu L'Oiseau de Feu erreicht den 27-Jährigen die Chance seines Lebens. Seht ihn euch an, soll Diaghilev während der Proben gesagt haben, er ist ein Mann am Vorabend des Ruhms. Wie recht er hatte. Mit der Uraufführung am 25. Juni 1910 durch die Ballet Russe in der Salle Garnier zu Paris begann die Weltkarriere des Igor Strawinsky.

Natürlich war das zuerst ein Erfolg der Ballet Russe und seines Choreografen Michael Fokine, der selbst auch die Rolle des Iwan Zarewitsch tanzte. Fokine hatte auch das Buch verfasst, in dem er nach Motiven aus Alexander Afanassiews Sammlung russischer Volksmärchen die Geschichte des Feuervogels herauskristallisierte, der dem Prinzen Iwan helfend beispringt, als es gilt, die Zarewna aus den Fängen des unsterblichen Kaschtschei zu befreien. Sowjetische Kritiker werden später bemängeln, dass Fokine dieses Motiv nicht für eine gesellschaftskritische Sichtweise nutzte, sondern im zeitlosen Spiel von Gut gegen Böse beließ. Michael Fokine war ein Schöngeist und einer von denen, die die Tanzkunst zu Beginn des 20. Jahrhunderts aus den Fängen der ornamentalen Allgemeinplätze befreiten. Igor Strawinsky, 1882 als Sohn einer Aristokratenfamilie geboren, hatte 1905 ein Studium der Rechte in St. Petersburg absolviert. Als Musiker war er mehr oder weniger ein Autodidakt. Nikolai Rimski-Korsakow hatte ihm seinerzeit vom Musikstudium abgeraten. Später nahm Strawinsky aber bei dem verehrten Meister Privatunterricht in Instrumentation. Die harmonischen Kühnheiten des späten Rimski-Korsakow machten dem jungen Komponisten Mut. Das mitgegebene Handwerkszeug im Umgang mit dem Orchester befähigte ihn zu eigenen Synthesen zwischen Ost und West. Strawinsky pflegte vor allen Dingen im Feuervogel einen rhythmisch neu akzentuierten Impressionismus.

Als ich in St. Petersburg die letzten Seiten des Feuervogel niederschrieb, überkam mich eines Tages, so heißt es in Strawinskys Erinnerungen, die Vision einer großen heidnischen Feier. Alte, weise Männer sitzen im Kreis und schauen dem Todestanz eines jungen Mädchens

0: zu, das geopfert werden soll, um den Gott des Frühlings günstig zu stimmen. Dieses Sacre du Printemps wird alle feinsinnigen Kunstgeister in Aufregung versetzen.
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1: Und jetzt die Gedanken in SWR aktuell. Felix Weise von der Evangelischen Kirche.
3: Heute Abend ist das dritte Gruppenspiel der deutschen Herrennationalmannschaft. Ob ich das Spiel schauen werde, weiß ich jetzt gerade noch nicht. Die große WM-Begeisterung, die ich 2006, 2010 oder 2014 gespürt habe, will sich bei mir diesmal einfach nicht einstellen. Ich kenne viele Menschen, die die WM bewusst boykottieren. Sie wollen kein Turnier unterstützen, bei dem politische und wirtschaftliche Interessen so sehr mit dem Sport verwoben sind. Und ich kann das gut verstehen. Gleichzeitig merke ich bei mir selbst noch etwas anderes. Die Fußball-Weltmeisterschaft gehört für mich seit meiner Kindheit zu den Ereignissen, auf die ich mich alle 4 Jahre gefreut habe. Mannschaften aus der ganzen Welt treten gegeneinander an. Menschen fiebern mit, feiern oder leiden gemeinsam. Das finde ich bis heute faszinierend. Dieses Dilemma berührt mich auch deshalb, weil mein WM-Problem für etwas Größeres steht. Ich spüre dadurch, dass das Leben selten so eindeutig ist, wie ich es gerne hätte. Dass ich selten so klar auf der richtigen Seite stehe, wie ich es gerne würde. Viele Entscheidungen sind nicht einfach gut oder schlecht. Fast alles, was ich kaufe, konsumiere oder unterstütze, hat auch seine Schattenseiten. Oft lebe ich mit Widersprüchen, die sich nicht vollständig auflösen lassen. Als Christ tröstet mich dabei ein Gedanke. Gott wartet nicht, bis ich auf der richtigen Seite stehe. Ich vertraue darauf, dass er mich begleitet, wenn ich ehrlich suche und ringe. Ich glaube, dass ich heute doch das Spiel anschauen werde, weil ich davon überzeugt bin, dass dieses weltumspannende Ereignis Freude bringt und dass in diesem Turnier trotz aller Instrumentalisierung etwas Verbindendes steckt.
1: 9.53 Uhr.
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1: Mit Petra Thiele.
4: Wer wegen der extrem hohen Temperaturen jetzt eine geplante Bahnreise nicht antreten will, kann diese nun kostenfrei stornieren. Die Deutsche Bahn bietet eine sogenannte Hitze-Sonderkulanz an. Es ist nach Aussage des Konzerns das erste Mal, dass es diese Sonderkulanzregel gibt.
5: Konkret geht es um Tickets für Fernreisen bis einschließlich Dienstag, dem 30. Juni. Voraussetzung ist, dass die Tickets vor dem 23.06. gekauft wurden. Die Sonderkulanz umfasst laut Bahn auch Spar- und Superspar-Tickets. Diese sind normalerweise von jeglichen Stornierungen ausgenommen. Digitale Fahrkarten können demnach online storniert werden, analoge Tickets bei einer DB-Verkaufsstelle vor Ort. Wer trotzdem reisen wolle, solle dringend die amtlichen Hitzewarnungen beachten, heißt es vom Konzern. Außerdem werde an großen Bahnhöfen zusätzliches Wasser und Personal bereitgestellt. Von weniger Zugverkehr während extremer Hitze profitiert auch die Bahn. Denn die Weichen und die Leit- und Sicherheitstechnik leiden nach Angaben der DB unter den hohen Temperaturen und können bei Ausfällen zu weitreichenden Problemen im Netz führen. Schon im vergangenen Sommer gab es im Juni und Juli wegen großer Hitze Weichendefekte und in der Folge Zugausfälle und Verspätungen. Jenny Bayen, SWR Wirtschaftsredaktion.
4: Jeder vierte Berufstätige in Deutschland kennt Suchtprobleme im Arbeitsumfeld. Das zeigt eine Forsa-Umfrage im Auftrag der gesetzlichen Unfallversicherung. Das größte Problem ist demnach Alkohol. Dahinter folgen mit großem Abstand Cannabis und Nikotin. Immerhin 4% berichten von illegalen Drogen oder dem Missbrauch von Medikamenten im Jobumfeld. Die Signale für Frieden im Nahostkonflikt machen deutschen Verbraucherinnen und Verbrauchern etwas Hoffnung. Der aktuelle Konsumklimaindex ist um 0,5 Punkte gestiegen.
6: Die Menschen in Deutschland sind wieder ein bisschen eher bereit, Geld auszugeben. Trotzdem sind die Folgen des Iran-Krieges weiterhin spürbar. Vor allem an Tankstellen und im Supermarkt zahlen Verbraucher oft noch deutlich höhere Preise als vor Kriegsbeginn. Gerade bei größeren Anschaffungen seien die Menschen deshalb weiterhin zurückhaltend, so die Forscher vom Nürnberg-Institut für Marktentscheidungen NIM. Im Vergleich zum Vormonat sank die Bereitschaft zu größeren Anschaffungen wie Autos oder Unterhaltungselektronik. Gleichzeitig zeigen die Zahlen, dass die Verbraucherinnen und Verbraucher nicht mehr ganz so pessimistisch wie zuletzt in die Zukunft blicken. Die Konjunkturerwartung stieg demnach um 2,5 Zähler auf minus 8,7 Punkte. Der Konsumklimaindex lag zuletzt im Jahr 2019 im zweistelligen positiven Bereich. Seinen Tiefstwert erreichte er im Oktober 2022, wenige Monate nach dem russischen Einmarsch in der Ukraine. Seitdem ging es zwar deutlich aufwärts, im positiven Bereich ist der Index allerdings bisher nicht mehr gelandet. Aus der Wirtschaftsredaktion Marcel Fehr.
4: In Danzig beginnt heute eine Konferenz zum Wiederaufbau der Ukraine. Dafür seien in den kommenden 10 Jahren rund 590 Milliarden US-Dollar nötig, schätzt die Weltbank. Philipp Eckstein berichtet.
7: Bundeskanzler Merz versicherte am Abend in Berlin nach einem Treffen mit europäischen NATO-Staaten, Europas Unterstützung lasse nicht nach. Und wörtlich, die Ukraine bleibt stark. Heute wird der Kanzler bei der Eröffnung der Wiederaufbaukonferenz in Danzig sprechen. Auch Bundesentwicklungsministerin Radovan wird in die polnische Ostseestadt reisen und vor Ort Gespräche führen. Im Vorfeld teilte ein Sprecher der Bundesregierung mit, im Vordergrund der Konferenz stehe der Wiederaufbau der Ukraine als gesamtgesellschaftliche Aufgabe. Die Förderung einer stabilen, demokratischen und wirtschaftlich prosperierenden Ukraine liege in Deutschlands Interesse. Überschattet wird das Treffen von einem Geschichtsstreit mit Blick auf den Zweiten Weltkrieg zwischen Polen und der Ukraine. Ukraines Präsident Zelensky wird daher nicht an der Konferenz teilnehmen. Er lässt sich von der ukrainischen Regierungschefin Sviridenko vertreten.
4: Die Online-Apotheke Doc Morris streicht wegen ihrer KI-Strategie gruppenweit rund 100 Vollzeitstellen. Durch diese KI-Automatisierung sollen jährlich mindestens 15 Millionen Franken eingespart werden, so das Schweizer Unternehmen. Den betroffenen Mitarbeitenden sollen Abfindungspakete angeboten werden. Die Einsetzung der KI kostet einmalig 5 Millionen Franken, so das Unternehmen. Auch an der Börse ist künstliche Intelligenz präsent. Anleger hatten allerdings etwas Sorgen.
8: Überraschend starke Quartalszahlen des US-Chip-Herstellers Micron haben die Bedenken vorerst zerschlagen. Umsatz und Gewinn haben sich vervielfacht. Die Prognosen für die kommenden Monate sind optimistisch. Für die Aktienmärkte in Japan und Südkorea waren die Zahlen der Startschuss für eine erneute Rallye. Die Leitindizes nähern sich wieder ihren Rekordständen. Aber schon steht für die Investoren das nächste Thema an. In den USA werden am frühen Nachmittag frische Daten veröffentlicht, die Aufschluss über die Teuerung geben sollen. Die US-Notenbank Fed wird sie sich genau ansehen. Fällt die Teuerung unerwartet stark aus, dürfte das die Stimmung der Anleger wieder dämpfen. Sollten die Verbraucherpreise weiter anziehen, haben die Notenbanker eine Zinserhöhung nicht ausgeschlossen. Die Folge? Die Kreditkosten würden steigen. Gerade für die Technologiebranche wäre das eine schlechte Nachricht. Sie ist von Krediten für die milliardenschweren Investitionen in KI-Infrastruktur abhängig. Der DAX legt zum Start nur leicht zu. Thomas Spindler, ARD-Finanzredaktion, Frankfurt.
4: Und das waren aktuelle Zahlen und Meldungen aus der Wirtschaft. Es ist 9:58 Uhr.
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1: So, und dann kommen wir gleich zur Hitze. Wohl dem, der ein gut gedämmtes Haus hat oder eben eine Klimaanlage. Für viele heißt es aber schwitzen und stöhnen. Vor allem kranke und alte Menschen macht die Megahitze natürlich zu schaffen. Wie man sich irgendwie schützen kann und was die Bundesregierung in Sachen Hitzeschutz so tut, dazu gleich mehr hier bei uns in SWR aktuell. Gucken wir auf die Straßen. Vorsicht auf der A8. Entschuldigung. Da musste mal kurz der Frosch raus. Vorsicht auf der A48, Dreieck, Vulkaneifel Richtung Koblenz, zwischen Laubach und Kaisersesch. Umgestürztes Fahrzeug auf der rechten Spur. A3, Köln Richtung Frankfurt, zwischen Dreieck Dernbach und Dietz, voraussichtlich noch bis in den Abend hinein, Bergungs- und Reinigungsarbeiten auf der rechten und der mittleren Spur. Es gibt 6 Kilometer streckenweise Stau und stockenden Verkehr. Verzögerung bis zu einer halben Stunde, dadurch auch 2 Kilometer Rückstau auf der A48. Die Umleitungsstrecken sind teilweise überlastet. Wer kann, sollte das Gebiet also weiträumig umfahren. Und auf der A5, Basel Richtung Karlsruhe, zwischen Tinningen und Riegel, defekter LKW auf der rechten Spur, 3 Kilometer Stau, bis zu einer Viertelstunde plus.
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1: Zur Hitze kommen wir gleich ausführlich. Jetzt kann ich nur kurz sagen, es werden heute 39 Grad und morgen dann mal eben 40.
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9: Um 10 Uhr mit Monja Sobotka. In Berlin kommen gleich die Ministerpräsidentinnen und Präsidenten der Länder zu Beratungen zusammen. Auch Bundeskanzler Merz ist dabei. Bei dem Treffen geht es unter anderem um die Bund-Länder-Finanzbeziehungen. Jakob Meyer berichtet.
10: Das Konnexitätsprinzip besagt, wer bestellt, bezahlt auch. Aber der Bund hat Gesetze beschlossen, die Städte, Landkreise und Gemeinden immer stärker belasten. Dabei geht es etwa um Regelungen zum Unterhaltsvorschuss, zur Jugendhilfe und zur Eingliederungshilfe, die Menschen mit Handicap zugutekommt. Regierungschefs der Länder fordern den Bund deshalb auf, den Kommunen bei Leistungsgesetzen zu helfen. Nach den Worten von Bayerns Ministerpräsident und CSU-Chef Markus Söder könnte es darauf hinauslaufen, dass der Bund künftig bei Gesetzen, die er selbst auf den Weg bringt, 3/4 der Kosten übernimmt, die Länder 1/4. Bundeskanzler Merz hofft nach eigenen Worten auf eine Einigung zum Wohle der Kommunen.
9: Für den Vorsitzenden im Bundestagsverteidigungsausschuss Röwekamp ist eine Rückkehr zur Wehrpflicht weiter nicht vom Tisch, trotz vieler freiwilliger Bewerbungen für die Bundeswehr. Es sei noch zu früh, das entscheide sich erst im kommenden Jahr, so der CDU-Politiker im Redaktionsnetzwerk Deutschland. Nicht die Dienstbereitschaft, sondern die konkrete Zahl der Truppe sei entscheidend für die Verteidigungsfähigkeit. Rund 96% der Männer hatten laut Ministerium den Fragebogen zum freiwilligen Wehrdienst beantwortet. 530 Freiwillige seien dieses Jahr rekrutiert worden. In Danzig in Polen beginnt heute eine internationale Geberkonferenz zum Wiederaufbau der Ukraine. Auch Bundeskanzler Merz nimmt an dem Treffen teil. Der parlamentarische Staatssekretär im Entwicklungsministerium Annen sagte im Deutschlandfunk, man arbeite daran, die Hilfe besser zu koordinieren.
11: Im Grunde genommen sagt die ukrainische Seite, welche Bedarfe sie hat, und die Geber, Deutschland, andere Länder, versuchen dann, die Hilfe zu koordinieren. Und stellen Sie sich vor, es wird jetzt beispielsweise ein Heizkraftwerk angegriffen, es wird Infrastruktur zerstört, dann weiß die ukrainische Seite sehr genau, was sie benötigt, um das wieder in Stand zu setzen. Wir setzen uns zusammen und können dann zum Teil die Verträge direkt auf den Weg bringen. Das hat eigentlich für alle Seiten Vorteile und davon profitiert eben auch dann die deutsche Industrie.
9: Laut Schätzungen der Weltbank benötigt die Ukraine 500 Milliarden Euro für den Wiederaufbau. Zwei schwere Erdbeben haben in Venezuela große Schäden angerichtet. Die Regierung meldet bislang mindestens 32 Tote und mehrere hundert Verletzte. Gebäude sind eingestürzt. Besonders der Norden des Landes ist betroffen. Rettungsmannschaften suchen in Trümmern nach Verschütteten. Interimspräsidentin Rodriguez rief den nationalen Notstand aus und berief medizinisches Personal in die Kliniken. Die USA, Katar, Mexiko und El Salvador haben Rettungskräfte auf den Weg geschickt. Die Menschen in Deutschland geben ihr Geld weiter zurückhaltend aus. Das geht aus dem Bericht der Konsumforschungsinstitute GfK und NIM hervor. Angesichts internationaler Krisen und schwacher Konjunktur würden größere Anschaffungen wie der Kauf von Unterhaltungselektronik oder Autos derzeit eher vermieden. Etwas optimistischer als noch vor einem Monat sind die Verbraucher dennoch aber doch, so die Forscher. Grund sind die Friedensverhandlungen in Nahost und, damit verbunden, der Rückgang der Rohölpreise. Die Bahn kommt Reisenden angesichts der Extremhitze zum Wochenende entgegen. Tickets für den Fernverkehr können jetzt kostenfrei storniert werden. Der Kaufpreis wird erstattet. Damit bietet die Deutsche Bahn erstmals eine sogenannte Hitze-Sonderkulanz an. Die gilt bis einschließlich 30. Juni für Fahrkarten, die bis zum 23. Juni gekauft wurden. Auch für Spar- und Supersparpreistickets. Der Börsenverein des Deutschen Buchhandels gibt am Vormittag bekannt, wer den Friedenspreis des Deutschen Buchhandels bekommt. Der Preis ist mit 25.000 Euro dotiert. Er wird seit 1950 verliehen, jeweils zum Abschluss der Frankfurter Buchmesse im Herbst. Preisträger waren unter anderem der Geiger Yehudi Menuhin, die Schriftsteller Hermann Hesse und Astrid Lindgren, Václav Havel und Salman Rushdie. SWR-Nachrichten, Redaktion Andrea Schindler.
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1: Mit Gerald Pinkenburg. Schönen guten Tag. Ja, die Hitze. Sie macht vielen zu schaffen. Aber immerhin hat die Bahn jetzt reagiert. Wer wegen der Hitze in den nächsten Tagen nicht mit der Bahn fahren will, der kann sein Ticket kostenlos zurückgeben. Die Regel, die gilt für Tickets für Fernreisen bis einschließlich nächsten Dienstag, wenn diese bis zum 23. Juni gekauft worden sind. Auch viele Veranstaltungen draußen fallen in den nächsten Tagen aus, also einfach mal im Internet gucken, wo wirklich was stattfindet. Was tut denn aber eigentlich die Politik, um besonders betroffene, gefährdete Gruppen zu schützen? Welche Möglichkeiten zum Gegensteuern hat der Bund? Wo stehen Länder und Kommunen in der Pflicht? Auch der Bundestag, steht der Hitzeschutz heute auf der Tagesordnung. Birte Sönnigsen aus unserem ARD-Hauptstadtstudio. Für wen ist denn die Hitze vor allem ein Problem?
12: Vor allem für ältere Menschen und Kinder ist die Hitze ein echtes Problem. Auch für Schwangere und chronisch Kranke kann sie gefährlich sein. Es ist aber auch eine soziale Frage. Also einsame, arme, alte Menschen, die sind ganz besonders gefährdet. Bei denen dann vielleicht nicht regelmäßig mal jemand nachfragt, ob derjenige auch wirklich genug trinkt, wie es ihm geht, ob er vielleicht Hilfe beim Einkaufen braucht oder mal zu einem kühleren Ort gefahren werden will. Und gerade Menschen mit wenig Geld, die wohnen häufig auch in eng besiedelten Stadtteilen, wo es auch noch mal heißer sein kann, wo es weniger Grünflächen gibt, die die Temperaturen zumindest etwas senken können. Oder einige können sich dann vielleicht auch den Besuch im Schwimmbad zur Abkühlung nicht leisten oder nicht mal eben ins Kino oder Museum gehen, wo es eine Klimaanlage gibt, die zumindest für ein paar Stunden Abkühlung bringt.
1: Bis zu 40 Grad können es morgen werden. Ist denn die Hitze wirklich eine große Gefahr?
12: Es sterben jedes Jahr tausende Menschen durch die Hitze in Deutschland. Oft lässt sich die Hitze jetzt nicht als direkte Todesursache feststellen. Also nur die wenigsten haben tatsächlich so etwas wie Hitzschlag im Totenschein stehen. Es gibt aber verschiedene Untersuchungen, die zu dem Schluss kommen, dass die Hitze, häufig auch in Kombination mit einer Erkrankung, das Risiko zu sterben deutlich erhöht. Das Robert-Koch-Institut, das guckt sich zum Beispiel die Sterbefälle genau an. Da geht es um die sogenannte Übersterblichkeit. Da vergleichen die Statistiken Zahlen mit denen des Vorjahres. Die werden dann auch mit Daten des Deutschen Wetterdienstes abgeglichen. Das kann man sich auch genau angucken. Das Robert-Koch-Institut veröffentlicht in den Sommermonaten einen wöchentlichen Bericht, der sich genau damit beschäftigt, wie viele Menschen durch Hitze sterben. Und in den letzten Jahren waren das jeweils so zwischen 3.000 und 4.500 Menschen pro Jahr.
1: Und wer ist denn nun zuständig für den Hitzeschutz?
12: Am Ende sind vor allem die Länder und die Kommunen für den Hitzeschutz zuständig. So ist es geregelt im föderalen System. Das heißt, die Kommunen, die sind zum Beispiel selbst dafür verantwortlich, wie ein Hitzeaktionsplan aussieht, wie Warnungen ablaufen müssen, wer sich dann um besonders gefährdete Menschen zum Beispiel kümmert oder auch, wie eine Stadt umgebaut wird, ob Sonnensegel an Spielplätzen angebracht werden, um die Kinder vor der direkten Sonne und vor der Hitze zu schützen, ob Flächen entsiegelt werden, ob irgendwo mehr Bäume gepflanzt werden, um die Stadt natürlich runterzukühlen und auch mehr Schatten zu haben. Oder ob Trinkbrunnen installiert werden, ob es eine Karte gibt, die kühle Orte aufführt, wo man hingehen kann, wenn man zu Hause es sehr, sehr warm hat. Das liegt dann eben in der Hand der Kommunen und die setzen das alles ganz unterschiedlich um. Die einen machen das besser, in anderen gibt es kaum Hitzeschutzmaßnahmen oder entsprechende Pläne. Das ist eben ziemlich unterschiedlich.
1: Tja, dann also jetzt die Frage aller Fragen an die Kollegin im ARD-Hauptstadtstudio. Hat denn auch die Bundesregierung die Hitze als Problem auf dem Zettel?
12: Ja, das Thema Hitze hat in den letzten Jahren auch in der Bundespolitik an Bedeutung gewonnen. Oft sind das aber eher unverbindliche Strategiepläne oder einzelne Fördermaßnahmen. Es gibt zum Beispiel einen Hitzeschutzplan für die Gesundheit, eine Strategie zum Hitzeschutz in der Stadtentwicklung oder Förderprojekte, die beim Umbau von Kitas oder Krankenhäusern helfen sollen. Es gibt auch ein Klimaanpassungsgesetz und eine Strategie. Da sagt der Bund zum Beispiel, dass die Kommunen Klimaanpassungsmanager haben müssen, die das vor Ort regeln. Das scheitert dann aber auch gerne mal am Geld. Und bisher kann der Bund da bei der Finanzierung oft nur einzelne Modellprojekte finanzieren oder über einen bestimmten Förderzeitraum helfen. Auch das ist gesetzlich so geregelt. Damit der Bund dauerhaft größer in die Finanzierung der Klimaanpassung einsteigen könnte, müsste das Grundgesetz geändert werden. Es bräuchte da eine Ausnahmeregelung, dass die Klimaanpassung eine Gemeinschaftsaufgabe ist. Dann dürfte der Bund sich auch dauerhaft an den Kosten beteiligen. Ob er das Geld dann dafür ausgeben würde, das ist eine andere Frage.
1: Und was steht denn in diesem Hitzeschutzplan für die Gesundheit?
12: Diesen Plan hat vor rund 3 Jahren der damalige Gesundheitsminister Karl Lauterbach vorgelegt. Das ist eine Art Strategiepapier. Da geht es zum Beispiel darum, Hitzetipps bekannter zu machen, mehr zu informieren, zu sensibilisieren, auch zu warnen. Dass zum Beispiel möglichst viele Menschen die Warnungen des Deutschen Wetterdienstes mitbekommen. Ich habe mich in den letzten Tagen immer mal wieder durch die Warn-App Nina gescrollt für ganz Deutschland und gesehen, dass es da einige Hitzewarnungen für unterschiedliche Regionen gab mit konkreten Empfehlungen, die zum Teil auch anders aussahen. Auch wenn die manchmal vielleicht banal klingen, sowas wie im Schatten aufhalten, viel trinken, kühle Räume aufsuchen. Das ist aber vielleicht für viele dann doch nochmal ein Anstoß, vielleicht auch mal bei den älteren Nachbarn nachzufragen, ob da alles okay ist oder ob man denen zumindest mit den Einkäufen helfen kann oder sie mal mitnehmen kann zu einem kühleren Ort. Der Hitzeschutzplan, der fordert aber zum Beispiel auch die Hausärztinnen und Hausärzte auf, ihre Patienten mehr zu beraten zum Thema Hitze, vor allem bei chronisch Kranken, dass da Medikamente bei Hitze anders wirken können und das auch echt gefährlich werden kann. Und auch die aktuelle Gesundheitsministerin Nina Wagen, die hat in diesem Jahr nochmal nachgelegt, zusammen mit dem Deutschen Olympischen Sportbund. Da geht es dann nochmal um weitere konkrete Tipps für Sportvereine, etwa wann Wettkämpfe abgebrochen und Sportstätten geschlossen werden sollen wegen der Hitze.
1: Birte Sönnigsen war das aus dem ARD-Hauptstadtstudio. Die Hitze ist eine Sache. Der Deutsche Wetterdienst und das Bundesamt für Strahlenschutz, die warnen heute und die nächsten Tage aktuell aber auch vor einer sehr hohen UV-Strahlung. Was bedeutet das genau und was ist dabei zu beachten? Sandra Eid aus der ARD-Gesundredaktion. Warum ist denn die UV-Strahlung gerade jetzt so stark?
13: Also UV-Strahlung steht für ultraviolette Strahlung und die kommt von der Sonne. Wenn die Sonne hoch am Himmel steht und kaum Wolken da sind, die die Strahlung abhalten, dann wird die Belastung auf der Erde größer. Denn die Strahlen haben dann den kürzesten Weg zu uns. Das ist bei uns eben in den Sommermonaten am stärksten der Fall. Und mit zunehmender Höhe, also zum Beispiel in den Bergen, ist die Strahlung stärker.
1: Und wie stark wird die UV-Strahlung sein?
13: Also die Strahlung wird mit dem UV-Index gemessen. Er wird in 11 Stufen eingeteilt. 1 ist die niedrigste und 11 die höchste Stufe und nimmt als Grundlage den Tagesspitzenwert, den man am Boden erwartet. Ab einem Index von 3 ist Schutz erforderlich. Ab 6 gilt die Strahlung als hoch, ab 8 als sehr hoch. Jetzt aktuell erwartet das Bundesamt für Strahlenschutz die bislang höchsten Indexwerte des Jahres. In Norddeutschland ist damit ein Index bis 8 gemeint, in Mitteldeutschland bis 9. In Süddeutschland seien stellenweise 10 möglich und im Hochgebirge gar 11, also die höchste Stufe.
1: Das klingt ernst. Welche Auswirkungen hat denn die UV-Strahlung auf die Gesundheit?
13: Das klingt nicht nur ernst, sondern ist es auch. Denn UV-Strahlung kann in Haut und die Augen eindringen und je nach Wellenlänge auch unterschiedlich tief. In der Haut und den Augen verändert die Strahlung zum Beispiel die Zellen und kann das Erbgut schädigen. Erste Anzeichen davon sind Sonnenbrände und auch Bindehautentzündungen. Normalerweise können Reparatursysteme in den Zellen ja Schäden wieder beseitigen. Aber bei längeren und häufigen Aufenthalten in der Sonne wird der Körper eben immer wieder UV-Strahlen ausgesetzt. Dann altert die Haut schneller, Wunden heilen schlechter. Auch die Augenlinse wird getrübt, was später zu grauem Stab zum Beispiel führen kann. Und im schlimmsten Fall entstehen so Haut- und Augenkrebs. Besonders Kinder sind gefährdet, denn Sonnenbrände im Kinder- und Jugendalter erhöhen das Risiko für UV-bedingte Erkrankungen von Haut und Augen im späteren Leben.
1: Dann bleibt ja die Frage, wie kann man sich vor der UV-Strahlung schützen?
13: Schon ab einem UV-Indexwert von 3 rät das Bundesamt für Strahlenschutz dazu, sich gerade in den Mittagsstunden, also wenn die Strahlung besonders groß ist, Schatten zu suchen, sofern man unbedingt draußen sein muss. Dann hilft es auch, die Haut durch Kleidung und Schuhe zu schützen oder am Strand oder im Freibad mit entsprechender UV-Badebekleidung. Dabei sollte man Augen und Kopf nicht vergessen und eine gute Sonnenbrille und Sonnenhut tragen. Außerdem Sonnencreme auftragen. Da unbedingt darauf achten, dass sie einen UVA- und UVB-Filter hat und der Lichtschutzfaktor zum eigenen Hauttyp passt. Kinder brauchen aber einen Lichtschutzfaktor von 50+. Und selbst wer sich entsprechend kleidet und cremt, sollte seinen Aufenthalt in der Sonne nicht allzu sehr in die Länge ziehen. Denn Achtung, je höher der UV-Index ist, desto kürzer sollte man sich der Sonne aussetzen. Das trifft alle, aber besonders Menschen mit hellerer Haut sowie Kinder. Insbesondere bei den angekündigten UV-Indizes in den nächsten Tagen ist das aber für alle Menschen wohl das Gebot der Stunde.
1: Sandra Eid aus der ARD-Gesundredaktion. Ja, seit Tagen sind die Temperaturen nachmittags über 30 Grad an vielen Orten. In Deutschland kühlt es auch nachts nicht mehr wirklich ab. Und die heißeste letzten Tage, die stehen uns eben noch bevor. Diese Hitzewelle, die fühlt sich rekordverdächtig an, aber ist sie das auch? Margareta Holz-Reiter aus der ARD-Klimaredaktion hat mal nachgefragt.
14: Es war in Deutschland im Juni schon mal heißer als in den letzten Tagen. Das war 2019, da wurden in Sachsen-Anhalt Ende Juni 39,6 Grad gemessen. Was aber jetzt schon sicher ist, die aktuelle Hitzewelle hat ein neues Level erreicht, weil sie so lange anhält.
15: Die Andauer der Hitzewelle, das ist bisher so noch nicht beobachtet worden. Im Juni, 11-12 Tage wird sie dann am Ende gedauert haben. Das ist schon markant,
14: sagt der Meteorologe Tim Steger. Markant, aber nicht überraschend. Denn in der Klimaforschung wird allgemein beobachtet, dass Wetterlagen öfter als früher über mehrere Tage oder sogar Wochen gleich bleiben. Egal ob Hitze, Regenwetter oder Kälte. Stationäre Wetterlagen nennt man das. Diese Entwicklung könnte laut dem Deutschen Wetterdienst mit dem Jetstream zusammenhängen, also dem wellenförmigen Windband, das unser Wetter verändert. Forschende vermuten nämlich, dass der durch die Erderwärmung langsamer wird und mehr Ausbeulungen bekommt. Wegen dieser Ausbeulungen sprechen wir bei der aktuellen Hitzewelle auch von einer Omega-Wetterlage. Über Mittel- und Westeuropa steckt ein Hochdruckgebiet in einer omegaförmigen Beule zwischen zwei Tiefdruckgebieten fest. Und dieses Hochdruckgebiet hat sich zu einer richtigen Hitzeglocke entwickelt.
15: Ein Hitzedom ist ein besonders großes Hochdruckgebiet. Das Besondere, da sinkt die Luft ab und wird komprimiert, dabei erwärmt sie sich. Zudem lösen sich Wolken auf und vor allem im Sommer führt das über mehrere Tage zu einer starken Erwärmung, weil die Sonneneinstrahlung so stark ist.
14: Diese Hitzeglocke sitzt momentan nicht nur über Deutschland. Auch Frankreich und Spanien sind betroffen, mit Temperaturen von teilweise deutlich über 40 Grad.
15: Das ist super extrem und da muss man schon sagen, sowas gab es vor ein paar Jahrzehnten so noch nicht im Frühsommer. Da muss man schon sagen, hier zeigt der Klimawandel eindeutig seine Zähne.
14: Das bestätigt auch eine neue Analyse eines internationalen Teams von Klimaforschenden. Ihre Auswertungen zeigen, dass die menschengemachte Erderwärmung die aktuelle Hitzewelle heißer macht. In Paris um etwa 2 Grad, in Saragossa im Nordosten Spaniens sogar um 4 Grad. Grund dafür sind die zusätzlichen Treibhausgase in der Atmosphäre durch das Verbrennen von Kohle, Öl und Gas. Die Ergebnisse des Forschungsteams bestätigen bestehende Berichte des Weltklimarates IPCC. In den kommenden Jahrzehnten werden wir voraussichtlich nicht nur intensivere Hitzewellen erleben, sondern auch solche, die bisherige Rekorde um ein Vielfaches übertreffen.
1: Das kann man wohl sagen. Bis zu 40 Grad werden wir morgen in einigen Gebieten erreichen. Nur oben, da auf den Bergen, da ist es ein bisschen angenehmer, ein bisschen kühler. Soweit also das zum Wetter.
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1: In Berlin, da treffen sich gerade die Ministerpräsidentinnen und Präsidenten der Länder. Auch Bundeskanzler Merz ist mit dabei. Bei dem Treffen geht es unter anderem um die Bund-Länder-Finanzbeziehungen. Das sogenannte Konnexitätsprinzip bedeutet, wer bestellt, bezahlt. Viele Länder beklagen aber, dass sie zu viel bezahlen müssten. Die Ölpreise fallen seit Montag immer weiter. Die Nordseesorte Brent ist zwischendurch auf ein Niveau gefallen, das es das letzte Mal vor Beginn des Iran-Krieges gegeben hat. Zuletzt sind immer mehr Öltanker durch die Straße von Hormuz gefahren. Auch die Hoffnung auf ein Ende des Iran-Krieges hat einen Einfluss auf die Preise.
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17: Geschichten. Irgendwie finde ich, die sind so wie die erste Droge im Leben eines Menschen. Also zumindest habe ich bei meinen Kindern manchmal das Gefühl, es wäre einfacher, einem Junkie seinen Stoff zu verwehren, als abends zu sagen, dass es mal keine Geschichte vor dem Einschlafen gibt. Und ich kann es ja auch echt gut nachvollziehen. Ich meine, wie viele Bücher habe ich schon nachts heimlich komplett durchgesuchtet, obwohl ich mir vorgenommen hatte, beim zweiten Kapitel Pause zu machen? Nee. Da ist irgendwas in Geschichten, das einen extremen Einfluss auf uns hat. Was passiert in uns drin, wenn wir zuhören und wenn wir erzählen? Haben Geschichten einen Nutzen, einen Sinn? Und warum werden manche Geschichten schon seit Jahrhunderten, nein, Jahrtausenden erzählt, während man andere sofort wieder vergisst? Welche Knöpfe hat man gedrückt, wenn die Zuhörer einem plötzlich an den Lippen kleben? Was ist eine gute Geschichte? Also, warum sind Hänsel und Gretel unsterblich? Jeder Mensch hat so seine ganz eigene Lieblingsgeschichte, oder? Ich persönlich mag zum Beispiel Momo, das Mädchen, das die Gabe des Zuhörens hatte, unglaublich gerne. Oder auch Der Name des Windes. Das ist die Fantasy-Geschichte rund um den Zauberer Quoth von Patrick Rothfuss. Das ist auch so ein Buch, was mich komplett verschlingt und in eine andere Welt reißt.
18: Ich habe natürlich sehr viele Lieblingsgeschichten. Ich lese wirklich jeden Tag viele Bücher und höre mir die Geschichten der Menschen um mich herum an. Das heißt, jeden Tag habe ich eine neue Lieblingsgeschichte. Und das ist eigentlich toll.
17: Darf ich vorstellen, Fritz Breithaupt. Er ist Literatur- und Kognitionswissenschaftler an der University of Pennsylvania in Philadelphia. Und ich denke, Moment, jeden Tag eine neue Lieblingsgeschichte? Aber es geht hier doch um die gute Geschichte, die perfekte Geschichte. Darum, warum wir immer noch griechische Sagen lieben, obwohl sie aus einer Zeit von vor 2800 Jahren stammen. Warum Hänsel und Gretel einfach nicht aussterben. Ich kann mir kaum vorstellen, dass man jeden Tag eine so perfekte Geschichte zu hören bekommt.
18: Die Alltagsgeschichten, das sind die eigentlichen Geschichten, die zählen. Es ist nicht die große Kunst, ein komplexes Werk von Shakespeare als Geschichte zu erzählen. Wenn jemand irgendwie gestresst von der Arbeit nach Hause kommt oder irgendwie die Kinder abholt vom Kindergarten und plötzlich zu Hause ankommt und lossprudelt, was alles passiert ist und warum das ein schrecklicher Tag war und so weiter und so weiter. Das ist auch Geschichten erzählen. Das macht ein Angebot für die Zuhörerinnen, dass wir das miterleben, dass wir in die Welt von diesem Menschen, der jetzt erzählt, hineintauchen und dass wir irgendwie verbunden sind dadurch auch.
17: Wir tauchen also ein, erleben das Gesagte mit, bei Odysseus genauso wie bei der Freundin. Jeder von uns erzählt ständig Geschichten, Bücher, Märchen, Filme und Spiele. Die erzählen das in einer anderen, vielleicht komplexeren Form, aber letztlich ist es immer das. Wir tauchen in die Welt der Figuren ein, erleben ihre Abenteuer mit, als wären es unsere eigenen. Und wenn meine Freundin Hannah von den neuesten Absurditäten ihres Alltags erzählt, dann klebe ich an ihren Lippen und komme aus dem Lachen kaum raus. Und auch das ist ja ganz offensichtlich eine gute Geschichte. Vielleicht ist es also doch gar nicht so sehr die Geschichte selbst, sondern die Person, die erzählt. Also, was ist eine gute Geschichtenerzählerin?
18: Ein guter Geschichtenerzähler kann das verstecken, was dann kommen wird. Und ich glaube auch, der gute Geschichtenerzähler kann es deshalb verstecken, weil er selber sozusagen so tut, als würde er das nicht wissen. Denn als er da am Anfang war, wusste er oder sie es ja auch nicht.
17: Und das können manche besser und manche weniger gut.
18: Wir wissen auch, dass die Menschen, die bessere Geschichten erzählen können, mehr Erfolg in der Partnersuche haben. Da gibt es Studien zu. Es gibt zu allem immer Studien. Ja, ja. Ich habe diese Studie nicht durchgeführt, obwohl ich das sehr gerne tun würde. Aber es gibt solche Studien von vielen Anthropologen. Es wurde immer wiederum bemerkt, dass es da tatsächlich einen großen Erfolg gibt der guten Geschichtenerzähler.
17: Oh wow, also wofür Vögel bunte Federn, Hirsche große Geweihe und Fledermäuse besondere Düfte haben, da haben wir Menschen die spannendste Story, den besten Witz oder die ekelhafteste Anekdote. Okay, würde das also heißen, dass Hänsel und Gretel immer nur von besonders guten, erfolgreichen Erzählenden weitergegeben wurden? Tausende andere tolle Geschichten sind im Sumpf der Vergessenheit gelandet, weil sie nicht gut erzählt wurden? Nein, das kann es nicht sein. Da muss noch mehr sein, was uns bei einer unsterblichen oder einer guten Geschichte anspricht.
18: Wir haben in meinem Labor viele Experimente gemacht mit Stille-Post-Spielen. Wir haben tatsächlich die größten Stille-Post-Spiele der Welt gespielt, mit bis zu 12.000 Leuten mehrfach jetzt. Und wo einfach Menschen Geschichten in eigenen Worten dann nacherzählen sollen. Wir wollten einfach sehen, wie verändern sich Geschichten beim Weitererzählen? Denn jeder gibt natürlich die Geschichte weiter, wie er sie oder sie verstanden hat.
17: Und dreimal dürfen Sie raten, es verändert sich so ziemlich alles, sagt Fritz Breithaupt. Außer der Emotion. Das Ende der Geschichte war besonders peinlich, überraschend oder traurig? Ja, der genaue Grad der Peinlichkeit, Überraschung, Trauer, der bleibt stabil. Nur wie man dann dahin kommt, das verändert sich. Dreh- und Angelpunkt, also das Ziel der Geschichte, muss also die Emotion sein. Und ich meine, klar, das macht auch irgendwie Sinn, oder? Weil was bekomme ich, wenn ich in die Welt eines anderen eintauche? Emotionen, die erstmal nicht meine waren. Empathie, Verständnis, Perspektivwechsel. Egal, ob die Emotion 2800 Jahre alt ist oder von letzter Woche. Emotion mit Erfahrung, gute Erzählerin. Reicht, oder? Nope, sagt Fritz. Da gibt's noch was. Es gibt nämlich nichts Öderes als eine vorhersagbare Geschichte, oder? Also so wie bei all diesen 0815-Streaming-Serien, wo dann in Minute 3 ungefähr die erste Sexszene kommt. So, oh wow, surprise. Ich meine, spätestens da hat mich die Story nämlich verloren. Und das hat auch einen Grund.
18: Ganz wesentlich für gute Geschichten sind dieses Denken in, in Multiversionalitäten. Wir müssen in einer guten Geschichte an einen Punkt kommen, wo jetzt Verschiedenes möglich wäre. Dieser Moment ist ganz zentral, dass wir in der Mitte der Geschichte eben nicht wissen, worauf es hinausläuft und dass wir kreativ werden. In einer Geschichte ist immer alles offen. Das heißt, in unserem Kopf tauchen auch so wie kleine Blitze immer so Varianten auf, was jetzt passieren könnte. Und das ist erstmal das Faszinierende, dass da irgendwas mitschwingt, was meistens gar nicht passiert, aber irgendwie dann doch im Kopf mit drin ist. Alles könnte passieren, alles könnte anders werden und das ist natürlich für uns das große Mysterium. Ganz viel von dem Faszinierenden an Geschichten hängt damit zusammen, dass alles anders sein könnte.
17: Brät die Hexe Hänsel jetzt am Ende oder nicht? Wie könnte man dieses Unheil doch noch abwenden? Unsere Gehirne lieben Vorhersagen. Nein, sie lieben sie nicht nur, sie sind genau dafür gemacht. Das ist ihre Funktion. Bevor ich aus der Bürotür gehe, überlege ich schon, wen ich vielleicht gleich auf dem Flur treffen könnte. Und Geschichten sind quasi der Gral der Prognose. Aus neurologischer Sicht gibt es aber kaum was, das so komplex ist, wie Vorhersagen zu erstellen. Aber Achtung, Vorhersagen zu erstellen, während man gedanklich in einer anderen Welt abgetaucht ist, sich dabei vom Hier und Jetzt aber nicht ablenken lässt und dann noch die Gefühle einer anderen Person fühlt, hui, das ist schon wirklich abgefahren komplex. Aber fühlt es sich komplex an? Nein, es ist ganz leicht. Es ist sogar entspannend. Endlich mal abschalten bei einem guten Buch. Hä?
18: Die Auflösung von diesem Paradox besteht dann darin, dass unser Gehirn sich wahrscheinlich genau daraufhin entwickelt hat, um genau diese narrativen Verteilungen und Mitteilungen von Erfahrungen zu ermöglichen. Das heißt, gerade was so komplex scheint, ist für unser Gehirn so einfach, weil wir genau darauf ausgerichtet sind.
17: Es sind wahrscheinlich die Geschichten, die unser Gehirn erst so groß gemacht haben. Am Feuer in der Höhle, da waren Geschichten die erste Grundschule, die Bibliothek oder die Universität unserer Spezies.
18: Ich glaube also, dass dieser Druck, der selektive Druck auf den Menschen genau in diese Richtung ging, um uns das Erzählen von Geschichten einfach zu machen. Das Mitteilen von Erfahrung, das Ausbrechen aus dem Kopf des Einzelnen in eine Kollektivität der geteilten Geschichten.
17: Warum sind Hänsel und Gretel unsterblich? Weil es eine Geschichte ist, die unsere Sucht nach Miterfahrung, Emotion und Multiversionalität perfekt bedient. Eine gute Geschichte ist das schärfste Werkzeug des Homo sapiens. Und wissen Sie, was ich glaube? Warum wir aktuell trotzdem alle vor schlechten Geschichten, so kleinen YouTube- oder TikTok-Shorts und Endlos-Serien mit x Millionen Cliffhangern kleben bleiben? Weil sie den Shortcut zur Sucht erfunden haben. Sie geben uns gerade so viel von allem, damit wir anbeißen, aber lassen uns dann auch genau da hängen.
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1: Suchen Sie noch oder googeln Sie schon? Ja, die Suchmaschine vom US-Internet-Giganten Alphabet, die ist für viele ja das Standardwerkzeug, wenn es darum geht, irgendwas zu überprüfen, Preise zu vergleichen oder zu recherchieren. Wir nehmen uns da hier im SWR nicht aus, wobei bei uns wird natürlich alles nochmal gegengecheckt, denn wir wissen, uns wird oft auch vieles einfach mal so als wahr oder echt vorgegaukelt, aber Google ist halt eine Macht und diese Macht wird 25 Jahre alt. Mehr dazu gleich hier bei uns in SWR aktuell. Kurzer Blick auf die Straßen, Vorsicht auf der A6 Heilbronn Richtung Mannheim, am Kreuz Mannheim in der Überleitung zur A656 Richtung Heidelberg steht ein defekter LKW auf der rechten Spur. Vorsicht auf der A48 Dreieck Vulkanreifel Richtung Koblenz zwischen Laubach und Kaisersesch liegt ein umgestürzter Wohnwagen auf der rechten Spur. Und nochmal Achtung auf der B10 10 in Stuttgart in Höhe Stuttgart-Ost steht ein defekter PKW auf der rechten Spur. Und dann kommen wir zu dem, was uns alle heute ziemlich beschäftigt und auch die nächsten Tage wahrscheinlich noch. Das Wetter, das kann man nur mit einem einzigen Wort beschreiben. Es ist heiß.
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9: Um 10.30 Uhr mit Monja Sobotka. In Berlin kommen gleich die Ministerpräsidentinnen und Präsidenten der Länder zu Beratungen zusammen. Auch Bundeskanzler Merz ist dabei. Bei dem Treffen geht es unter anderem um die Bund-Länder-Finanzbeziehungen. Jakob Mayer berichtet.
10: Das Konnexitätsprinzip besagt, wer bestellt, bezahlt auch. Aber der Bund hat Gesetze beschlossen, die Städte, Landkreise und Gemeinden immer stärker belasten. Dabei geht es etwa um Regelungen zum Unterhaltsvorschuss, zur Jugendhilfe und zur Eingliederungshilfe, die Menschen mit Handicap zugutekommt. Regierungschefs der Länder fordern den Bund deshalb auf, den Kommunen bei Leistungsgesetzen zu helfen. Nach den Worten von Bayerns Ministerpräsident und CSU-Chef Markus Söder könnte es darauf hinauslaufen, dass der Bund künftig bei Gesetzen, die er selbst auf den Weg bringt, 3/4 der Kosten übernimmt, die Länder 1/4. Bundeskanzler Merz hofft nach eigenen Worten auf eine Einigung zum Wohle der Kommunen.
9: Für den Vorsitzenden im Bundestagsverteidigungsausschuss Röwe-Kamp ist eine Rückkehr zur Wehrpflicht weiter nicht vom Tisch, trotz vieler freiwilliger Bewerbungen für die Bundeswehr. Es sei noch zu früh, das entscheide sich erst im kommenden Jahr, so der CDU-Politiker im Redaktionsnetzwerk Deutschland. Nicht die Dienstbereitschaft, sondern die konkrete Zahl der Truppe sei entscheidend für die Verteidigungsfähigkeit. Rund 96% der Männer hatten laut Ministerium den Fragebogen zum freiwilligen Wehrdienst beantwortet. 530 Freiwillige seien dieses Jahr rekrutiert worden. In Danzig in Polen beginnt heute eine internationale Geberkonferenz zum Wiederaufbau der Ukraine. Auch Bundeskanzler Merz nimmt an dem Treffen teil. Der parlamentarische Staatssekretär im Entwicklungsministerium Annen sagte im Deutschlandfunk, man arbeite daran, die Hilfe besser zu koordinieren.
11: Im Grunde genommen sagt die ukrainische Seite, welche Bedarfe sie hat und die Geber, Deutschland, andere Länder, versuchen dann die Hilfe zu koordinieren. Und stellen Sie sich vor, es wird jetzt beispielsweise ein Heizkraftwerk angegriffen, es wird Infrastruktur zerstört. Dann weiß die ukrainische Seite sehr genau, was sie benötigt, um das wieder in Stand zu setzen. Wir setzen uns zusammen und können dann zum Teil die Verträge direkt auf den Weg bringen. Das hat eigentlich für alle Seiten Vorteile und davon profitiert eben auch dann die deutsche Industrie.
9: Laut Schätzungen der Weltbank benötigt die Ukraine 500 Milliarden Euro für den Wiederaufbau. Zwei schwere Erdbeben haben in Venezuela große Schäden angerichtet. Die Regierung meldet bislang mindestens 32 Tote und mehrere hundert Verletzte. Gebäude sind eingestürzt. Besonders der Norden des Landes ist betroffen. Rettungsmannschaften suchen in Trümmern nach Verschütteten. Interimspräsidentin Rodriguez rief den nationalen Notstand aus und berief medizinisches Personal in die Kliniken. Die USA, Katar, Mexiko und El Salvador haben Rettungskräfte auf den Weg geschickt. Die Menschen in Deutschland geben ihr Geld weiter zurückhaltend aus. Das geht aus dem Bericht der Konsumforschungsinstitute GfK und NIM hervor. Angesichts internationaler Krisen und schwacher Konjunktur würden größere Anschaffungen wie der Kauf von Unterhaltungselektronik oder Autos derzeit eher vermieden. Etwas optimistischer als noch vor einem Monat sind die Verbraucher demnach aber doch, so die Forscher. Grund sind die Friedensverhandlungen in Nahost und, damit verbunden, der Rückgang der Rohölpreise. Die Bahn kommt Reisenden angesichts der Extremhitze am Wochenende entgegen. Tickets für den Fernverkehr können jetzt kostenfrei storniert werden. Der Kaufpreis wird erstattet. Damit bietet die Deutsche Bahn erstmals eine sogenannte Hitze-Sonderkulanz an. Die gilt bis einschließlich 30. Juni für Fahrkarten, die bis zum 23. Juni gekauft wurden, auch für Spar- und Supersparpreistickets. Der Friedenspreis des deutschen Buchhandels geht in diesem Jahr an den französisch-britischen Juristen und Autor Philippe Sands. Zur Begründung hieß es vom Stiftungsrat, der Menschenrechtsanwalt setze sich als Nachkomme von Holocaust-Überlebenden für Gerechtigkeit, Frieden und die beharrliche Verteidigung des Völkerrechts ein. Der Friedenspreis ist mit 25.000 Euro dotiert. Er wird seit 1950 verliehen, jeweils zum Abschluss der Frankfurter Buchmesse im Herbst. SWR-Nachrichten, Redaktion Andrea Schindler.
1: Die Hitze macht uns allen zu schaffen, Monja. Keine Sorge, alles gut. Wir kommen.
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1: Nicht zur Hitze, sondern zu einem anderen Thema. Es ist schon echt 25 Jahre her. Da startete Google als eine der ersten Suchmaschinen im Internet. Wer heute was recherchieren will, der googelt unter anderem, suchen Sie noch oder googeln Sie schon. Und ja, viele Dienste des Internetgiganten, die erleichtern ja auch tatsächlich unseren Alltag. Der Browser Chrome, navigieren mit Naps. Mit Maps natürlich, E-Mails schreiben oder Gmail, Cloud-Speicher oder eben die Internetsuche, mit der alles angefangen hat. Google, es macht uns alles viel einfacher, liefert hilfreiche Informationen und das vor allem kostenlos. Wir haben mal rumgefragt, welche Rolle spielt denn Google eigentlich so in Ihrem Leben?
19: Man sucht, man recherchiert, aber man googelt halt. Es hat sich so eingebürgert irgendwo.
20: Also ich benutze ja nur Google, deshalb weiß ich nicht, ob es woanders besser wäre. Aber ich finde, meine Ergebnisse sind immer gut.
21: Da Google halt viel genutzt wird, findet man halt auch viel darüber. Ne? Das finde ich halt komfortabel.
22: Am Ende bin ich dann irgendwie doch so der Normalverbraucher und benutze Google. Ich denke, ich habe keine Alternative.
23: Auf der Arbeit haben wir Bing voreingestellt. Ich finde es schrecklich.
24: Ich glaube, wir haben früher auch Explorer genutzt, aber Google Bing war dann immer schneller und dann hat sich das halt so eingebürgert und dann hatte man das als Standard und jetzt ist es halt einfach convenient, das weiter zu benutzen.
25: Also ich weiß, natürlich werden immer Daten wieder reingenommen und man kriegt spezielle Werbung und, aber das nehme ich in Kauf.
19: Ja, das ist schon manchmal beängstigend, wenn man sich über irgendwas unterhält und am nächsten Morgen kriegt man dann irgendwie was angezeigt und da haben wir uns doch gerade gestern Abend drüber unterhalten.
26: Das ist ja auch irgendwo ein Fluch, nicht nur ein Segen.
27: Könnten Sie ohne Google leben?
19: Schwer. Ganz schwer.
1: Also ein Leben ohne Google geht doch nicht, oder? Jutta Kaiser aus der ARD-Verbraucherredaktion hat die Grundschullehrerin Heike Kukanisch aus Esslingen mal überredet, bei einem Experiment mitzumachen. Sie sollte 2 Wochen auf Google verzichten.
28: Also ich bin schon echt aufgeregt. Ich habe mich bisher auf viele Anwendungen verlassen, aber ich probiere es.
29: Dabei hilft ihr Technikexperte Florian Zandt. Für das Experiment tauscht er Heikes Handy gegen eins mit einem anderen Betriebssystem.
30: Besonders wichtig ist eben, dass wir nicht nur ein Android-Handy, also das Android-Handy von Heike, nehmen und dann ein paar Apps runterschmeißen, sondern wir sagen, okay, wir machen wirklich den kompletten Cut. Das Android-Handy verschwindet, die Flaggschiff-Plattform von Google verschwindet mit allen Apps und wir ersetzen das eben dann durch Alternativen, also komplett entgoogelt das Leben.
29: Der Chrome-Browser zum Beispiel wird ersetzt durch Vivaldi und Ecosia. Für Gmail und Google Docs bekommt Heike Apps von Infomaniac. Bleibt die Navigation. Für Unterrichtsbesuche bei Nachwuchslehrkräften muss sie immer wieder zu Schulen fahren, die sie nicht kennt. Mit der App Magic Earth macht sie erste Erfahrungen.
31: Finde mich. Die Stimme war kurz gewöhnungsbedürftig, aber das ist einfach was, wo man sich halt einfach dran gewöhnen muss.
32: Im Kreisverkehr die erste Ausfahrt nehmen.
31: Interessant ist auch, Google Maps kennt zum Beispiel für Grundschule die Abkürzung GS. Das kennt jetzt das Navi gar nicht. Da muss ich das Wort Grundschule immer ausschreiben. Auch wenn ich einen Schreibfehler oder so mache, weil ich mich vertippe. Bei dem neuen Gerät muss ich sorgfältiger tippen.
29: Ansonsten klappt das Navigieren gut. Nach 2 Wochen Testen ist Google Maps für Heike Kukanisch Geschichte. Und nicht nur das.
28: Google Docs, definitiv werde ich nicht zurückgehen. Und Chrome fand ich jetzt für mich ganz interessant. Die Suchmaschine Vivaldi, also das ist das gleiche in grün. Dann Ecosia als Suchmaschine, auch da habe ich Möglichkeiten, auf eine KI zuzugreifen, wenn ich das brauche. Aber insofern kann ich auf Chrome gut verzichten.
29: Abgesehen von der Erfahrung, unabhängiger zu sein, hat das Experiment, ohne Google zu leben, für Sie noch etwas Gutes.
28: Ich fand es auch schön zu wissen, dass ich eben nicht überall meine Nutzerdaten streue. Das fand ich jetzt schon auch eine nette Begleiterscheinung, weil es für mich ja auch nochmal eine Bewusstmachung auch ist.
29: Tech-Experte Florian Zandt freut sich darüber und ermuntert auch andere, es mal ohne Google zu versuchen.
30: Dass man einfach realisiert, dass es Alternativen da draußen gibt, dass Google zwar natürlich das Monopol hat, aber dass es nicht so bleiben muss zwangsweise.
1: Tja, aber es ist aber halt schon so. Google macht es uns einfach, liefert hilfreiche Informationen und das vor allem eben umsonst. Aber wie gut sind diese Services wirklich? Liefert uns die Google-Welt tatsächlich die besten Ergebnisse oder die Ergebnisse am besten für Google? Um welchen Preis zahlen wir dafür? Jörg Hommer aus der ARD-Verbraucherredaktion hat wochenlang recherchiert und mit zahlreichen Menschen über die Marktmacht von Google und die damit verbundenen Folgen gesprochen. Jörg, warum ist denn Google tatsächlich so mächtig?
33: Google beherrscht mittlerweile den gesamten Suchmaschinenmarkt. Rund 90% aller Websuchen mit Mobilgeräten verwenden Google. Und Google hat ja mal die Internetsuche vor 20 Jahren revolutioniert, vor über 20 Jahren mit dem sogenannten PageRank. Das war ein Algorithmus, der hat Webseiten bewertet nach ihrer Beliebtheit und also nach ihrer Relevanz und hat sie uns dann angezeigt. Und dadurch ein bisschen die Suchergebnisse ja eben sortiert. Und aus dieser Idee hat dann Google relativ schnell einen Werbemarkt entwickelt. Und mittlerweile kann man ja eben bei Google Ads schalten, ja. Und die werden so dargestellt, immer wenn ein Suchwort eingegeben wird, dann kommt doch meistens eine Werbeanzeige, die irgendwie zu diesem Suchwort auch passt. Wer also im Internet gefunden werden will, der kommt an Google gar nicht mehr vorbei. Und bei denen, bei Google, strömen dann die Milliarden.
1: Da fragt man sich natürlich, welche Folgen diese gigantische Marktmacht von Google für Unternehmen, aber auch für uns Verbraucherinnen und Verbraucher hat.
33: Also Unternehmen, die bei den Suchergebnissen prominent platziert werden wollen, müssen dafür bezahlen. Google versteigert nämlich Werbeplätze. Werbetreibende müssen Gebote auf bestimmte Suchwörter und Suchwortkombinationen abgeben. In einer Art Auktionssystem dann entscheidet Google, welche Anzeigen bei welcher Suche eingeblendet wird. Und zu welchem Preis? Aber wie genau diese Preise zustande kommen, ist von außen kaum nachvollziehbar. Die Bieter wissen also nie, ob sie es nicht auch hätte günstiger haben können. Und das stärkt Googles Kontrolle über den digitalen Werbemarkt und macht es für Unternehmen sehr schwer, auf andere Anbieter auszuweichen. Und dadurch steigen aber auch die Kosten für die Produkte und Dienstleistungen, die im Internet mittels Google beworben werden. Den Preis dafür zahlen am Ende auch wir Verbraucherinnen und Verbraucher, weil Unternehmen die hohen Kosten erstmal wieder reinholen müssen und auf ihre Preise draufschlagen. Wegen dieser Marktmacht wurde Google in den USA als Monopol sogar verurteilt.
1: Aber kriege ich denn bei Google wenigstens die günstigsten Preise angezeigt, wenn ich ein bestimmtes Produkt suche?
33: Exemplarisch hat das SWR Data Lab 10 ausgewählte Produkte über 3 Wochen in den Suchergebnissen unter der Rubrik gesponserte Produkte beobachtet und die ersten 5 Preise ausgewertet. Und herausgekommen ist, dass die dort oben gezeigten Ergebnisse im Schnitt 3% teurer und in der Spitze sogar 13% teurer sind als zum Beispiel bei der deutschen Preisvergleichsplattform idealo.de. So viel also zum Versprechen von Google, die relevantesten und nützlichsten Inhalte den Nutzerinnen und Nutzer zu präsentieren. Zu unserer Recherche antwortet Google, dass Google Shopping zur Produktentdeckung diene, nicht zur reinen Preisanalyse. Dazu muss man allerdings wissen, dass der Europäische Gerichtshof bereits 2017 entschieden hat, dass diese oben genannte Rubrik sehr wohl alle Merkmale eines Preisvergleichs erfüllt. In jedem Fall sind Verbraucherinnen und Verbraucher gut beraten, bei der Suche nicht blind auf die ganz oben angezeigten Produktempfehlungen zu vertrauen.
1: Informationen waren das von Jörg Hommer und der hat auch eine Fernsehdoku über den Internetgiganten gemacht. Die Wahrheit über Google läuft morgen Abend um 20.15 Uhr in der ARD. 10-mal so alt wie Google ist das Land, in dem der Internetriese residiert, die USA. Und mit dem schon bekannten Schlachtruf der MAGA-Bewegung, wir machen Amerika wieder großartig, make America great again, hat US-Präsident Donald Trump in der Hauptstadt die Feierlichkeiten zum 250-jährigen Bestehen der Vereinigten Staaten eingeleitet. Aus Washington berichtet Samuel Jakisch.
0: I'm a real American, trällert die Marine Corps Big Band von der Bühne, während die Kampfflugzeuge der Air Force im Tiefflug über die National Mall in den Sonnenuntergang donnern. Mehr Patriotismus geht kaum als bei der Auftaktveranstaltung zum 250. Geburtstag der Nation. 2 Wochen lang feiert die Great American State Fair das erste Vierteljahrtausend US-amerikanischer Landesgeschichte.
3: The British had more men, more guns, more ships.
0: Historisch nicht immer ganz akkurat wird die Geschichte der amerikanischen Revolution nacherzählt, als stringente Erfolgsgeschichte vom tapferen Underdog, der sich moralisch überlegen von der Staatsgründung bis zur Weltmacht hocharbeitet. Und auch wenn es zwischendrin mal nicht näher benannte Rückschläge gegeben habe, sei Amerika ja nun wieder zurück, verkündet der Hauptredner des Abends.
3: America is back.
0: US-Präsident Donald Trump steuert seine übliche Wahlkampfrede bei. Der Ölpreis, die Einwanderung, der Kampf gegen Drogen, der Ballsaal am Weißen Haus bis zur Umbenennung des Golfs von Mexiko. Der Präsident setzt auf bewährte Themen und bestätigt damit die Erwartungen seiner Kritiker. Denn Trump ist an diesem Abend das Ersatzprogramm für zahlreiche Musiker, die ihren Auftritt wieder abgesagt hatten, weil sie eine allzu parteipolitische Veranstaltung fürchteten.
4: As you know very well, a short time ago, we were a dead country. We were dead.
0: Zwischen 5.000 und 10.000 Menschen sind trotzdem gekommen, deutlich weniger als erwartet. Und selbst die reagieren auf Trumps Rhetorik eher routiniert als euphorisch. By the way, how good is our military? How good is our military? Heikle Themen wie Inflation, Lohnstagnation, Wohnkosten oder Langzeitarbeitslosigkeit vermeidet der Präsident im Jahr der Zwischenwahlen. Umso mehr Platz im Festprogramm bekommen Gebete und das Motiv vom christlichen Amerika.
5: God breathed life into this nation and he's not done yet.
0: US-Amerikaner, die sich zum Landesgeburtstag eine überparteiliche Geste der Einigung erhoffen,

0: Pfalz oder auch im Rheinland. Morgen und Samstag dann, da ist der Höhepunkt der Hitzewelle erstmal erreicht. Bis rund 40 Grad werden wir bekommen. Es bleibt weiterhin meist sonnig, aber so langsam steigt das Gewitterrisiko. Am Sonntag dann örtlich kräftige Gewitter und dabei etwas weniger heiß.
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0: In Berlin treffen sich gerade die Ministerpräsidenten und Präsidentinnen der Länder. Auch Bundeskanzler Merz ist mit dabei. Mit dem Treffen geht es unter anderem auch um die Bund-Länder-Finanzbeziehungen. Das sogenannte Konnexitätsprinzip bedeutet, wer bestellt, bezahlt. Viele Länder beklagen aber, dass sie zu viel bezahlen müssten. Die Ölpreise fallen seit Montag immer weiter. Die Nordseesorte Brent ist zwischendurch auf ein Preisniveau gefallen, das es das letzte Mal vor Beginn des Iran-Krieges gegeben hat. Zuletzt sind immer mehr Öltanker durch die Straße von Hormuz gefahren. Auch die Hoffnung auf ein Ende des Iran-Krieges hat einen Einfluss auf die Preise. In Venezuela hat es zwei schwere Erdbeben gegeben. Die US-Behörden sprechen von Stärken zwischen 7,2 und 7,5. In der Hauptstadt Caracas stürzten Gebäude ein. In vielen Gebieten fielen Strom und das Internet aus. Die amtierende Präsidentin Rodriguez hat 32 Todesopfer bestätigt. Mindestens 700 Menschen seien verletzt worden.
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0: Beim Thema Alkoholsucht, da werden sie oft vergessen, diejenigen, die dabei daneben stehen, den Alkoholkonsum still mittragen und eventuell sogar verbaler oder psychischer Gewalt ausgesetzt sind. Viele Menschen befinden sich in einer sogenannten Co-Abhängigkeit, ein enormer innerer Konflikt für die Betroffenen. Die Autorin Rina Schmeller hat genau das selbst erlebt in ihrem Roman Co. Schreibt die 40-Jährige darüber, wie sie aus Liebe Kontrolle wurde und wie man in der Co-Abhängigkeit eines alkoholsüchtigen Partners langsam den Kontakt zu sich selbst verliert. In SWR 1 Leute hat Nabil Atassi mit Rina Schneller über ihre Sucht und wie sie da raus und reinkam gesprochen.
2: Schön, dass Sie da sind und mit uns sprechen über Ihre Geschichte auch, die Sie verarbeitet haben in einem Buch. Man sagt ja autofiktional dazu, es ist Ihre Geschichte, aber irgendwie auch nicht. Wir werden das gleich mal so ein bisschen auseinanderziehen auch. Bevor wir das machen, erzählen Sie doch mal so ein bisschen von sich, damit wir Sie ein bisschen kennenlernen, bevor wir dann darüber sprechen, was Sie erlebt auch haben.
3: Also ich habe dieses Buch geschrieben, 7 Jahre hat es gedauert. 2018 habe ich begonnen bis 2025. Das Buch beruht auf meiner Erfahrung. Und ich habe während dieser Arbeit an diesem Text, weil die Vision, ein Buch zu schreiben, hatte ich am Anfang gar nicht. Ich habe aus der Not und aus der Krise eigentlich heraus zu schreiben begonnen. Während dieser Arbeit habe ich literarisches Schreiben studiert in Leipzig. In den letzten Jahren, so in den letzten 3 Jahren meiner Arbeit daran. Und ja, und dort mit dieser Unterstützung und auch Hilfe anderer Art ist es gelungen, dem eine Form zu geben, dieser Erfahrung, also eine literarische Form.
2: Also das heißt, dass Sie sich mit dem Schreiben auseinandergesetzt haben, das ist eigentlich erst nachdem Sie alles durchgemacht hatten, erst hat das erst begonnen?
3: Ja, das könnte man so sagen, genau. Also ich habe den... Ich habe eben meine Erfahrungen gemacht und habe begonnen zu schreiben und bin dann langsam, wie soll ich sagen, stabiler geworden, habe meinen Ausstieg aus der Co-Abhängigkeit eben vollziehen können, habe während dieser Zeit aber auch schon geschrieben. Und als ich ihn dann mehr oder weniger vollzogen hatte, ja, würde ich so sagen, war ich an diesem Institut und konnte mich dann zunehmend der Form widmen, ne? Also den erzählerischen Entscheidungen, der Frage, wie ist es zu erzählen?
2: Sie haben Ihre Geschichte aufgeschrieben, das ist auch eine bewegende Geschichte. Vielleicht klären wir ganz kurz mal, weil dieser Begriff Co-Abhängigkeit, der ist gar nicht so geläufig. Ne? Ja. Jeder weiß, was Abhängigkeit ist, Sucht von Alkohol, von Drogen, von Zucker, von Fett. Es gibt ja alle möglichen Abhängigkeiten, aber was ist eine Co-Abhängigkeit?
3: Also für Co-Abhängigkeit, wie erkläre ich es am besten? Also im System der Sucht gibt es 3 Instanzen, würde ich sagen. Ne? Also in der Partnerschaft und auch in anderen Beziehungsformen, wahrscheinlich ähnlich, führt man letztlich eine Beziehung zu dritt. Also es gibt im Zentrum eben die Droge, das Suchtmittel, was auch immer das ist, in diesem Fall Alkohol. Dann der abhängige Mensch, der darum kreist, ne? Der darauf bezogen ist. Und

0: die angehörige Person, die die Co-Abhängigkeit dann mit der Zeit entwickelt, also in meinem Fall, und um diesen abhängigen Menschen kreist. Und so ist es quasi ja ein indirektes Rotieren auch um die Droge tatsächlich, weil man eben um den abhängigen Menschen rotiert, der ja wiederum um die Droge rotiert. Mhm. Und durch diese Dynamik, dass man so bezogen auf den anderen lebt im Alltag, also mit der Zeit, ne, das sind alles langsame und schleichende Prozesse, verliert man den Bezug zu sich selbst und gibt sich nach und nach auf.
1: Wenn wir jetzt von den 8 Millionen sprechen, die riskant Alkohol konsumieren, 2 Millionen Süchtige, dann hängen da ja mal mindestens noch 2 Millionen Menschen noch mit dran. Wahrscheinlich sind es viel mehr. Und über die wird kaum gesprochen. Ist Ihnen das in Ihrer Zeit, als Sie selbst Betroffene waren, auch klar geworden? Die haben ja gar keine Lobby.
0: Weniger in der Zeit, als ich co-abhängig war, würde ich sagen, sondern mehr in der Zeit danach vielleicht. Mhm. Also in der Zeit, als ich überhaupt erkennen konnte, dass ich co-abhängig war und betroffen bin, ist mir das mehr und mehr klar geworden, auch im Zuge des Schreibens. Und das war für mich auch ein wichtiger Antrieb, auf jeden Fall dieses Buch ja fertigzustellen. Mhm.
1: Das war ein langer Weg, haben Sie ja gesagt. Das hat viele Jahre oder 7, 8 Jahre gedauert, bis Sie es gemacht haben. Hintergrund ist, Sie haben als junge Frau einen Mann geheiratet, der alkoholsüchtig war. Was passiert denn, wenn man sich verliebt und dann realisiert, mein Partner ist abhängig oder wird abhängig während einer Beziehung? Ist das so ein Punkt, an dem man plötzlich merkt, okay, jetzt stecke ich da drin?
0: Ich glaube nicht, dass es einen Punkt gibt, sondern dass sich das so nach und nach entwickelt. Also das ist jedenfalls meine Erfahrung. Im Besonderen, wenn man das Wissen auch nicht mitbringt und nicht hat. Was Sucht eigentlich ist, was es bedeutet, welche Dynamik das entfalten kann. Das habe ich erst später gelernt.
2: Die Autorin Rena Schmeller in SWR 1, Leute. 10.53 Uhr.
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2: Mit Peter Thiele.
4: Jeder vierte Berufstätige in Deutschland kennt Suchtprobleme im Arbeitsumfeld. Das zeigt eine aktuelle Forsa-Umfrage im Auftrag der gesetzlichen Unfallversicherung. Das größte Problem ist demnach Alkohol. Details von Jenny Bein aus der SWR-Wirtschaftsredaktion.
5: Von den befragten Beschäftigten gaben 25% an, dass ihnen in den vergangenen 2 Jahren Kolleginnen und Kollegen wegen ihres Drogenkonsums aufgefallen seien. Am häufigsten wird in dem Zusammenhang Alkohol genannt. Laut Umfrage berichten 21% der Befragten von entsprechendem Konsum am Arbeitsplatz. Dahinter folgen mit großem Abstand Cannabis und Nikotin. Immerhin 4% berichten außerdem von illegalen Drogen oder dem Missbrauch von Medikamenten im Jobumfeld. Laut Forsa-Umfrage ist der Drogenmissbrauch vor allem in 4 Branchen ein Problem. Im Bereich Verkehr und Logistik, im Sozialwesen, in der öffentlichen Verwaltung und im verarbeitenden Gewerbe. Hier haben demnach die meisten Beschäftigten von problematischem Konsum berichtet. Durch alle Branchen hinweg fehlt es aber offenbar an einer Gesprächskultur zum Thema Sucht. Nur 28% der Beschäftigten gaben an, dass bei ihnen im Betrieb offen über entsprechende Probleme gesprochen werde.
4: Wer wegen der extrem hohen Temperaturen jetzt eine geplante Bahnreise nicht antreten will, kann diese nun kostenfrei stornieren. Die Deutsche Bahn bietet eine sogenannte Hitzesonderkulanz an. Es ist nach Aussage des Konzerns das erste Mal, dass es diese Hitzeregel gibt. Konkret geht es um Tickets für Fernreisen bis einschließlich Dienstag, den 30. Juni. Voraussetzung ist allerdings, dass die Tickets vor dem 23. Juni gekauft wurden. Die Sonderkulanz gilt auch für Spar- und Supersparpreistickets. Und wir bleiben noch etwas bei der Bahn. Die deutschlandweite Störung im Digitalfunk sorgt weiter für Diskussionen. Auch die Landesverkehrsminister fordern Aufklärung. Philipp Eckstein.
6: Sowas darf einfach nicht passieren, sagt Bayerns Verkehrsminister Christian Bernreiter im Morgenmagazin von ARD und ZDF, dass durch einen technischen Ausfall alle Züge in Deutschland ausfallen. Der CSU-Politiker ist aktuell der Vorsitzende der Verkehrsministerkonferenz der Länder und er fordert von der Bahn eine lückenlose Aufklärung und dass sich ein solcher Vorfall nicht wiederholt. Zugleich kritisiert der CSU-Politiker, die Infrastruktur der Bahn sei kaputtgespart worden. Das müsse geändert werden. Wörtlich fordert er, massiv reinzugehen und nicht auf jeden Euro zu schauen. Der bayerische Verkehrsminister verweist auf das schuldenfinanzierte Sondervermögen für die Infrastruktur. Die Mittel müssten jetzt für Sanierungen genutzt werden. Eine deutschlandweite Störung im digitalen Bahnfunk hatte am späten Dienstagabend für rund 2 Stunden den Bahnverkehr lahmgelegt. Auch Bundesverkehrsminister Patrick Schnieder hat bereits eine umfassende Aufklärung gefordert.
4: Die Signale für Frieden im Nahostkonflikt machen deutschen Verbraucherinnen und Verbrauchern etwas Hoffnung. Der Konsumklimaindex ist um 0,5 Punkte angestiegen.
7: Die Menschen in Deutschland sind wieder ein bisschen eher bereit, Geld auszugeben. Trotzdem sind die Folgen des Iran-Krieges weiterhin spürbar. Vor allem an Tankstellen und im Supermarkt zahlen Verbraucher oft noch deutlich höhere Preise als vor Kriegsbeginn. Gerade bei größeren Anschaffungen seien die Menschen deshalb weiterhin zurückhaltend, so die Forscher vom Nürnberg-Institut für Marktentscheidungen NIM. Im Vergleich zum Vormonat sank die Bereitschaft zu größeren Anschaffungen wie Autos oder Unterhaltungselektronik. Gleichzeitig zeigen die Zahlen, dass die Verbraucherinnen und Verbraucher nicht mehr ganz so pessimistisch wie zuletzt in die Zukunft blicken. Die Konjunkturerwartung stieg demnach um 2,5 Zähler auf -8,7 Punkte. Der Konsumklimaindex lag zuletzt im Jahr 2019 im zweistelligen positiven Bereich. Seinen Tiefstwert erreichte er im Oktober 2022, wenige Monate nach dem russischen Einmarsch in der Ukraine. Seitdem ging es zwar deutlich aufwärts, im positiven Bereich ist der Index allerdings bisher nicht mehr gelandet. Aus der Wirtschaftsredaktion Marcel Fehr.
4: Die Online-Apotheke Doc Morris streicht wegen ihrer KI-Strategie rund 100 Vollzeitstellen. Durch künstliche Intelligenz-Tools sollen jährlich mindestens 15 Millionen Franken eingespart werden, so das Schweizer Unternehmen. Die Einsetzung dieser KI-Tools kostet einmalig 5 Millionen Franken. Den betroffenen Mitarbeitenden sollen Abfindungspakete angeboten werden, so Doc Morris. Auch an der Börse ist künstliche Intelligenz präsent. Anleger hatten allerdings etwas Sorgen.
8: Überraschend starke Quartalszahlen des US-Chip-Herstellers Micron haben die Bedenken vorerst zerschlagen. Umsatz und Gewinn haben sich vervielfacht. Die Prognosen für die kommenden Monate sind optimistisch. Für die Aktienmärkte in Japan und Südkorea waren die Zahlen der Startschuss für eine erneute Rallye. Die Leitindizes nähern sich wieder ihren Rekordständen. Aber schon steht für die Investoren das nächste Thema an. In den USA werden am frühen Nachmittag frische Daten veröffentlicht, die Aufschluss über die Teuerung geben sollen. Die US-Notenbank Fed wird sie sich genau ansehen. Fällt die Teuerung unerwartet stark aus, dürfte das die Stimmung der Anleger wieder dämpfen. Sollten die Verbraucherpreise weiter anziehen, haben die Notenbanker eine Zinserhöhung nicht ausgeschlossen. Thomas Spindler, ARD-Finanzredaktion, Frankfurt.
4: Und der DAX, der klettert heute Vormittag munter in die Höhe. Er steht momentan 0,6% im Plus bei 24.893 Punkten. Und das war die Wirtschaft. Es ist 10:59 Uhr.
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2: Frankreich, Großbritannien, Italien und Polen. Die Regierungschefs dieser Länder, dieser Europäer, die hatte Bundeskanzler Friedrich Merz nach Berlin eingeladen, die E5 sozusagen. Worum es dabei ging und wie die Stimmung war, darüber berichten wir gleich hier in SWR aktuell nach den Nachrichten. Kurzer Blick vielleicht auf die Straßen A3, das ist das Sorgenkind heute, Köln Richtung Frankfurt zwischen dem Dreieck Dernbach und Dietz. Da kann es noch bis heute Abend Reinigungsarbeiten geben, weil es einen Unfall gegeben hat. 4 Kilometer streckenweise Stau gibt es da. Und bis heute Abend, wie gesagt, kann es noch zu Problemen kommen. Wer sich auskennt, bitte das Ganze umfahren. Das kurze zum Wetter. Es ist einfach nur heiß.
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9: Um 11 Uhr mit Monja Sobotka. Nach den schweren Erdbeben in Venezuela haben die USA ihre Unterstützung angeboten. Das hat Venezuelas Übergangspräsidentin Rodriguez nach einem Telefonat mit US-Außenminister Rubio mitgeteilt. Auf Anweisung von Präsident Trump würden unverzüglich Such- und Rettungsmannschaften, medizinisches Equipment und humanitäre Hilfe in das südamerikanische Land geschickt, erklärte Rodriguez. Auch Indien und China haben demnach bisher Hilfe zugesagt, außerdem auch Länder wie Mexiko, El Salvador und Katar. In Venezuela haben in der Nacht 2 schwere Erdbeben große Schäden angerichtet. Die Regierung in Venezuela meldet mindestens 32 Tote und mehr als 700 Verletzte. Befürchtet werden aber deutlich mehr Opfer. In Berlin treffen sich aktuell die Ministerpräsidenten der Bundesländer. Am Nachmittag kommt auch Kanzler Merz dazu. Bei der Ministerpräsidentenkonferenz MPK soll es unter anderem um eine finanzielle Entlastung der Kommunen gehen. Die Länder fordern, dass der Bund einen Teil jener Kosten übernimmt, die den Kommunen durch Bundesgesetze entstehen. Rheinland-Pfalz hat derzeit den Vorsitz bei der MPK. Erstmals wird sie vom neuen Regierungschef Schnieder geleitet. Im Bundestag wird heute Nachmittag erneut darüber diskutiert, wie mehr Menschen zu einer Organspende bewegt werden können. Eine fraktionsübergreifende Gruppe von Abgeordneten setzt sich für die Einführung der Widerspruchslösung ein. Das heißt, dass Erwachsene nach dem Tod automatisch als Organspender gelten sollen, außer sie widersprechen vorher aktiv. Im Moment ist für eine Organentnahme eine ausdrückliche Zustimmung nötig. Wegen der extremen Hitze zum Wochenende bietet die Deutsche Bahn jetzt kostenfreie Stornierungen an und will das Geld für nicht angetretene Reisen erstatten. Laut Bahn gibt es damit erstmals eine sogenannte Hitze-Sonderkulanz. Jenny Bayern aus der SWR Wirtschaftsredaktion.
10: Konkret geht es um Tickets für Fernreisen bis einschließlich Dienstag, dem 30. Juni. Voraussetzung ist, dass die Tickets vor dem 23.06. gekauft wurden. Die Sonderkulanz umfasst laut Bahn auch Spar- und Superspar-Tickets. Diese sind normalerweise von jeglichen Stornierungen ausgenommen. Digitale Fahrkarten können demnach online storniert werden, analoge Tickets bei einer DB-Verkaufsstelle vor Ort. Von weniger Zugverkehr während extremer Hitze profitiert auch die Bahn. Denn die Weichen und die Leit- und Sicherheitstechnik leiden nach Angaben der DB unter den hohen Temperaturen und können bei Ausfällen zu weitreichenden Problemen im Netz führen.
9: Die Menschen in Deutschland geben ihr Geld weiter zurückhaltend aus. Das geht aus dem Bericht der Konsumforschungsinstitute GfK und NIM hervor. Angesichts internationaler Krisen und schwacher Konjunktur würden größere Anschaffungen wie der Kauf von Unterhaltungselektronik oder Autos derzeit eher vermieden. Etwas optimistischer als noch vor einem Monat sind die Verbraucher demnach aber doch, so die Forscher. Grund sind die Friedensverhandlungen in Nahost und, damit verbunden, der Rückgang der Rohölpreise. Jeder vierte Beschäftigte sagt, er habe Kollegen mit Suchtproblemen. Das ist das Ergebnis einer Umfrage im Auftrag der gesetzlichen Unfallversicherung. Das größte Problem ist demnach Alkohol. Dahinter folgen mit großem Abstand Cannabis und Nikotin. 4% berichten außerdem von illegalen Drogen oder dem Missbrauch von Medikamenten im Jobumfeld. Nur 28% der Beschäftigten gaben an, dass bei ihnen im Betrieb offen über entsprechende Probleme gesprochen wird. Der Friedenspreis des deutschen Buchhandels geht in diesem Jahr an den französisch-britischen Juristen und Autor Philippe Sands. Zur Begründung hieß es vom Stiftungsrat, der Menschenrechtsanwalt setze sich als Nachkomme von Holocaust-Überlebenden für Gerechtigkeit, Frieden und die beharrliche Verteidigung des Völkerrechts ein. Der Friedenspreis ist mit 25.000 Euro dotiert. Er wird seit 1950 verliehen, jeweils zum Abschluss der Frankfurter Buchmesse im Herbst. Frühere Preisträger waren unter anderem der Geiger Yehudi Menuhin, die Schriftsteller Hermann Hesse und Astrid Lindgren, Václav Havel und Salman Rushdie. SWR Nachrichten, Redaktion Andrea Schindler.
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2: Mit Gerald Pinkenburg, schönen guten Tag. Nach G7 ist G5. So könnte man das nennen, was sich da gestern im Kanzleramt in Berlin abgespielt hat. Frankreich, Großbritannien, Italien und Polen, die Staats- und Regierungschefs, trafen sich mit Bundeskanzler Friedrich Merz. Ein Thema dabei mal wieder die Unterstützung für die Ukraine. Aber war das ein Fünf-Freunde-Treffen oder knirschte es auch, Markus Sambale?
11: Sie stehen da beim Pressetermin im Kanzleramt, als wollten sie allen nochmal zeigen, wir sind die fünf Freunde, Emmanuel und Keir, Donald und Georgia und Friedrich, der Bundeskanzler und Gastgeber.
12: Unsere guten europäischen Partner, ich freue mich sehr, dass ihr heute Abend in Berlin seid.
11: Dass die Europäer an einem Strang ziehen auf internationaler Bühne, das betonen alle fünf Staats- und Regierungschefs. Zuletzt hatte es aber auch geknirscht. Polen und Italien fühlten sich übergangen, denn Kanzler Merz hatte sich zunächst nur mit Frankreich und Großbritannien abgestimmt bei diplomatischen Bemühungen um die Ukraine. Der polnische Ministerpräsident Donald Tusk betont deshalb, dass es ohne die osteuropäischen Länder aus seiner Sicht schwierig wird. Wir werden alles tun, damit die Länder, die direkt bedroht sind von der aggressiven Politik Russlands, also die Länder der Ostflanke, auch in allen Formaten vertreten sind. Beim Fünfertreffen in Berlin bekommt nicht nur die Ukraine weitere Unterstützung versprochen. Es geht vor allem darum, den NATO-Gipfel in 2 Wochen in Ankara vorzubereiten. Über allem schwebt die Frage, ob sich die Europäer noch auf die USA verlassen können. Denn US-Präsident Trump will das amerikanische Engagement in Europa runterfahren. Frankreichs Präsident Macron zeigt sich nach dem jüngsten Treffen mit Trump auf dem G7-Gipfel in Frankreich immerhin optimistisch, spricht von einem Moment der Wiederannäherung zwischen den Europäern und den Amerikanern.
13: Nous sommes dans un moment de reconvergence entre les Européens et les Américains.
11: Doch die italienische Ministerpräsidentin Meloni stellt trotzdem klar, Europa muss seine Verantwortung wahrnehmen in Bezug auf Verteidigung und Sicherheit. Das heißt aus Sicht der 5 Staats- und Regierungschefs auch, mehr Geld ausgeben für Rüstung. Bundeskanzler Merz betont dabei,
14: nationale Alleingänge in unserer Verteidigungspolitik wären ein Irrweg. Wir wollen mehr Zusammenarbeit, transatlantisch und europäisch.
11: Die 5 Staats- und Regierungschefs, sie demonstrieren in Berlin Einigkeit. Einer aus der Runde wird aber bald fehlen. Keir Starmer, der britische Premierminister, der nach innenpolitischem Druck seinen Rücktritt erklärt hat. Ich bin stolz auf die Arbeit der vergangenen 2 Jahre, um unsere Beziehung zu unseren Verbündeten in Europa und auf der ganzen Welt wieder aufzubauen. Starmer bekommt viele warmherzige Worte des Danks von den anderen. Der polnische Regierungschef Tusk lobt sogar, dank Starmers Arbeit habe man eine Weile den Brexit vergessen können.
2: Ganz so harmonisch geht's also nicht zu unter den EU-5-Staaten, noch im Verhältnis zur Ukraine auch nicht. Das sieht man auch bei der jährlichen Ukraine-Wiederaufbaukonferenz, die heute beginnt. Das internationale Treffen findet diesmal in Polen statt, zwischen Warschau und Kiew. Da knirscht's aber ordentlich, unsere Warschau-Korrespondentin Paulina Milling berichtet.
15: Die Konferenz gilt als das wichtigste Treffen, wenn es um den Wiederaufbau der Ukraine geht. Einmal jährlich ist dieses Thema Schwerpunkt der internationalen Gespräche, diesmal in Danzig. Der eigentliche Wiederaufbau der Ukraine beginnt in dem Moment, wenn Drohnen und Bomben aufhören zu fliegen, wenn Kanonen nicht mehr schießen. Doch der Wiederaufbau fängt auch jetzt schon an, sagte Polens Vize-Entwicklungsminister Michał Baranowski. Delegationen aus mehr als 50 Ländern sollen anreisen, Regierungsvertreter, Firmen, Nichtregierungsorganisationen. Auf der Konferenz kommen Pläne und Vorhaben für den Wiederaufbau der Ukraine aufs Papier. Laut der polnischen Regierung wurden 200 Vereinbarungen und Verträge vorbereitet, bilaterale, aber auch internationale. In Danzig sollen sie unterschrieben werden.
16: Der gesamte Westen trifft sich, um weitere Hilfen und Unterstützung für den Wiederaufbau der Ukraine zuzusagen. Hier wird es um konkrete Summen gehen. Denn das würde einen spürbaren, substanziellen Nutzen für die Ukraine bedeuten, aber auch für polnische, europäische, japanische und amerikanische Unternehmen, die sich daran beteiligen. Attraktiv für die polnische Baubranche sei etwa der Wiederaufbau von ukrainischen Autobahnen, auch Fensterbaufirmen aus Polen wollten in der Ukraine anpacken, erklärte der Vize-Entwicklungsminister. Deutsche Unternehmen interessieren sich ebenfalls für die Messe in Danzig. Technologiefirmen, Logistik, Drohnenbauer, Rüstungsindustrie, Stromanlagenhersteller. Es geht um Aufträge, Investitionsgarantien, gemeinsame Projekte. Auch hochrangige politische Gäste werden erwartet. Darunter EU-Kommissionspräsidentin Ursula von der Leyen und Bundeskanzler Friedrich Merz. Doch einer wird fehlen, Volodymyr Zelensky, anders als zuvor in Berlin und Rom. Der Hintergrund ist ein Geschichtsstreit, der die Beziehungen zwischen Polen und der Ukraine belastet. Angefangen hat er Ende Mai. Volodymyr Zelensky verlieh einer Einheit des ukrainischen Militärs einen Beinamen, Helden der UPA, der ukrainischen aufständischen Armee. Diese kämpfte während des Zweiten Weltkriegs gegen die Sowjets. Die Umbenennung soll auf Bitten der Einheit geschehen sein, erklärte Zelensky. Ich bin Oberbefehlshaber, der dazu verpflichtet ist, den Streitkräften alles zu geben, was sie für die Verteidigung Verteidigung unseres Volkes und unseres Landes brauchen. Wenn sie Motivation schöpfen aus eigenen Helden, aus den Persönlichkeiten der Geschichte, die sie verehren, wenn das für sie wichtig ist, bin ich verpflichtet, alles zu tun, was sie mir sagen. In Polen löste die Entscheidung große Empörung aus, denn die UPA war auch für Massaker in Polen verantwortlich. Das Land hält die Geschehnisse für Völkermord. Präsident Karol Nawrocki entschied sich, seinem Amtskollegen die höchste Auszeichnung Polens, den Orden des Weißen Adlers, abzuerkennen. Daraufhin schickte der ukrainische Staatschef den Orden selbst zurück, per Post. Alles wenige Tage vor der wichtigen Konferenz. Sie findet nun ohne Selenskyj statt. Premierministerin Julia Swiridenko leitet nun die ukrainische Delegation. Die polnische Seite vertritt Donald Tusk. Der Regierungschef bemüht sich, die Wogen zu glätten. Es ist im Interesse Polens und der Ukraine, die Zusammenarbeit fortzusetzen. Beide Seiten haben das mehrfach betont. Die Unterstützung der Ukraine soll durch den Streit keinen Schaden nehmen. Die Aufgaben sind groß. Die Ukraine wird knapp 500 Milliarden Euro für den Wiederaufbau benötigen. So schätzt den Bedarf unter anderem die Weltbank ein.
2: Aber Diplomatie hin, Diplomatie her, da verliert man ja leicht den Blick auf das, was gerade in der Ukraine passiert. Nahezu täglich töten und verletzen russische Drohnen und Raketenangriffe Menschen, Häuser und Wohnungen werden zerstört. Wer aber räumt den Schutt weg? Dafür gibt es eine Freiwilligenorganisation. Unser Kiew-Korrespondent Frederik Rother hat sie begleitet.
17: Eine Wohnsiedlung in Kiew. Es ist sommerlich warm und grün hier. Überall gibt es Gärten und kleine, einfache Häuschen. Aber die Idylle trügt. Mitten in der Siedlung ist ein Krater zu sehen, mindestens 10 Meter breit. Ein Raketenteil kam hier runter. Die Druckwelle zerstörte ein nahes Häuschen. Die Familie, die darin wohnte, überlebte. Aber das Gebäude ist nur noch ein Haufen Geröll und Schutt. Deswegen ist Vasil gekommen. Unsere Aufgabe ist es, da die Familie hier zurzeit nicht über die finanziellen Mittel verfügt, die Abrissarbeiten durchzuführen. Es geht jetzt darum, das Haus abzureißen und den gesamten Schutt zu beseitigen. Vasil leitet die Aktion. Er ist hier für Dobrobat, eine Freiwilligenorganisation, die hilft, Trümmer nach russischen Angriffen wegzuräumen. Der Name heißt übersetzt Bataillon für das Gute. Dann kommt Mikola. Er ist über 70, ehemaliger Ingenieur und will mit anpacken. Auch ein paar andere Freiwillige machen sich bereit für ihren Einsatz. Sie ziehen sich Arbeitskleidung an und Warnwesten. Werkzeug hat Vasil mitgebracht. Dann geht es los. Es ist etwas unkoordiniert. Jeder packt irgendwie an. Manche räumen Teile des Mauerwerks weg. Zwei Männer heben die kaputte Waschmaschine aus dem Trümmerhaufen. Dazwischen liegen immer wieder persönliche Sachen. Musiknoten, Kleidung, ein Buch zum Englischlernen, Schuhe. Mykola macht das betroffen. Die Menschen hier haben einen großen Verlust erlitten. Sie haben diese Dinge über viele Jahre hinweg gesammelt und jetzt ist alles kaputt, unbewohnbar. Das bedeutet großes Leid für die Menschen. Um das zu lindern, möchte er helfen. Außerdem hält es ihn als Rentner fit, erzählt er. Eine Kettensäge wird gesucht. Auf Englisch, denn zwei der Freiwilligen kommen aus den USA. Jason, einer der beiden Amerikaner, nimmt das Gerät in die Hand und legt los. Jason war schon mehrmals in der Ukraine zum Helfen, erzählt er. Ich will einfach der Ukraine helfen. Seltsamerweise hat mir meine Mutter schon als Kind erzählt, dass Russland angreifen würde. Wir lebten damals in Pennsylvania und Russland kam nie. Also dachte ich mir, ich muss dahin gehen, wo Russland angreift, wenn ich helfen will. Dobrobat gibt es seit 2022. Gegründet wurde die Organisation kurz nach der russischen Vollinvasion. In zwei Tagen wollen die Freiwilligen hier fertig sein. Dann wollen sie den Schutt so weit sortiert haben, dass er abgeholt werden kann. Bis der nächste Auftrag kommt.
2: 11.15 Uhr, es ist Viertel nach elf.
3: 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Das Wetter für Baden-Württemberg und Rheinland-Pfalz.
2: Wenn Sie es kühl mögen, dann sollten Sie nach Norddeutschland fahren. An der deutschen Nordseeküste, da haben wir so gerade mal etwas über 20 Grad. Ansonsten bei uns ist es nicht wirklich kühl. 32 Grad, das ist die Temperatur im Hochschwarzwald, im Westallgäu oder auch auf der Alp. 39 Grad haben wir heute schon mal in Rheinhessen, in der Südpfalz oder im Rheinland. Morgen und Samstag dann, da ist erstmal der Höhepunkt der Hitzewelle. Mit rund 40 Grad wird's knackig heiß. Wir bleiben weiterhin sonnig und langsam steigt dann die Gewittergefahr. Ab Sonntag dann kräftige Gewitter und dabei etwas weniger heiß.
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2: Nach dem schweren Erdbeben in Venezuela haben die USA ihre Unterstützung angeboten. Das hat Venezuelas Übergangspräsidentin Rodriguez nach einem Telefonat mit US-Außenminister Rubio mitgeteilt. Auf Anweisung von Präsident Trump werden unverzüglich Such- und Rettungsmannschaften, medizinisches Equipment und humanitäre Hilfe in das südamerikanische Land gesandt, erklärte Rodriguez. Auch Indien und China haben demnach Hilfe zugesagt. In Berlin treffen sich gerade die Ministerpräsidentinnen und Präsidenten der Länder. Später kommt auch Bundeskanzler Merz dazu. Bei der Ministerpräsidentenkonferenz im Bundeskanzleramt soll es unter anderem um eine finanzielle Entlastung der Kommunen gehen. Die Länder fordern, dass der Bund einen Teil jener Kosten übernimmt, die den Kommunen durch Bundesgesetze entstehen. Der Friedenspreis des deutschen Buchhandels geht in diesem Jahr an den französisch-britischen Juristenautor Philip Sands. Zur Begründung hieß es vom Stiftungsrat, der Menschenrechtsanwalt setze sich als Nachkomme von Holocaust-Überlebenden für Gerechtigkeit, Frieden und die beharrliche Verteidigung des Völkerrechts ein. Der Friedenspreis ist mit 25.000 Euro dotiert. Der Bundestag entscheidet heute Abend über ein Recht auf Reparatur. Hersteller sollen verpflichtet werden, zum Beispiel Smartphones, Tablets, Waschmaschinen und Kühlschränke mehrere Jahre zu reparieren, zu einem angemessenen Preis. Die Bundesregierung will damit eine EU-Richtlinie umsetzen.
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2: Heute Abend um 22 Uhr. Da haben wir doch alle einen Termin, oder?
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2: Deutschland gegen Ecuador, das letzte Gruppenspiel unserer Nationalmannschaft. Ja, für uns ist das Ganze unbedeutend, das Weiterkommen ist ja schon gesichert. Aber ein Mega-Highlight natürlich für Ecuador und die Menschen dort. Und nicht nur dort, denn nirgendwo in den USA leben so viele Ecuadorianer wie in New York City. Schätzungsweise bis zu 300.000, vor allem im Stadtteil Queens, wo die allermeisten aus der Community wohnen. Da ist die Fußballbegeisterung natürlich groß. Dass ihre Nationalmannschaft nun ganz in der Nähe ein WM-Spiel bestreiten wird, das sorgt natürlich für Aufregung und Riesenstimmung. Wie bereiten sich denn eigentlich die Restaurants und die Barbesitzer in Little Ecuador auf das seit langer Zeit große Fußballereignis in ihrer Region vor? Und wie blicken Sie auf die Deutschen? Giselle Uka hat sich da mal umgehört.
18: Im ecuadorianischen Restaurant Sabor Latino ist die Vorfreude auf das Spiel gegen Deutschland deutlich zu spüren. Das Lokal hat bereits mehrere WM-Watch-Partys hinter sich, wie Daniel erzählt.
19: Es gibt dann viele Emotionen hier. Es ist, als ob wir unser Land gar nicht verlassen hätten, weil wir so viele Menschen aus unserer Community zusammenbringen und auch viele neue Freundschaften schließen.
18: Schon seit 10 Jahren arbeitet Daniel im ecuadorianischen Restaurant im New Yorker Stadtteil Queens. Im Viertel leben vor allem Ecuadorianer und andere Latinos. Deshalb sprechen viele Einheimische von Little Ecuador. Dass viele lateinamerikanische Fußballmannschaften bei dieser WM dabei sind, ist ein Segen fürs Geschäft, erklärt Daniel. Eine Location am Donnerstag um 16 Uhr so voll zu haben, sei eine Seltenheit.
20: Having a venue filled on a Thursday at 4 p.m., like you don't see this often.
18: Für die WM-Watch-Partys ist das Restaurant perfekt. Überall an den Wänden hängen Fernseher, auf denen man das Spiel sehen kann. Eine Disco-Kugel sorgt für Party-Atmosphäre. Außerdem ist das Lokal mit Flaggen dekoriert. Die WM-Vorbereitungen hätten mehrere Wochen gedauert. Für die Spieltage musste mehr Personal eingestellt werden. Eine der Kellnerinnen ist zum Beispiel Laura aus Kolumbien. Wenn Ecuador spielt, sei ihr Job besonders anstrengend. Es ist mehr Arbeit, weil wir viel mehr Getränke, Cocktails, Bier und auch Gerichte servieren, obwohl wir für Spieltage sogar unser Menü reduziert haben, das dann eher auf das Publikum ausgerichtet ist. Das Gute: Bei mehr Gästen gibt es logischerweise auch mehr Trinkgeld, sagt Laura. Die Stimmung vor dem Spiel gegen Deutschland ist bei den Ecuadorianern in New York vorsichtig optimistisch. Wenn ihr Team verliere, seien sie raus aus der WM, sagt Daniel. Deshalb müsse man Deutschland besiegen.
20: Listen, if we lose this game, we're out. So we have to win Germany. I'm sorry for you guys, but we're gonna win this game.
18: Nur ein paar Häuserblocks weiter sitzen die beiden Freunde Jorge und Jefferson in einer ecuadorianischen Bäckerei. Natürlich hängt auch hier ein TV-Bildschirm, auf dem gerade ein WM-Spiel gezeigt wird. Jorge, wie sein Freund ein älteres Semester, glaubt ebenfalls an einen Sieg seiner Mannschaft, die stark sei und überraschen werde.
1: Ecuador is very strong and make a surprise.
18: Jorge hofft auf einen 1-0 Sieg.
1: 1-0.
18: Jorge wird das Spiel zusammen mit seiner Familie und Freunden zu Hause um die Ecke ansehen. Jefferson dagegen hat sogar Tickets für sich und seine Frau und wird die Partie im Stadion sehen. Pro Karte hat er $1,300 bezahlt. Das sei noch vergleichsweise günstig.
21: I pay the more cheaper tickets. 1,300. Ich.
18: Für Jefferson war es das wert. Nicht jeden Tag spiele Ecuador gegen Deutschland. Das sei historisch.
21: No, every day Ecuador versus Germany. Das ist historic.
18: Wie das Spiel gegen Deutschland ausgeht, ist noch nicht klar. Sicher ist aber, wem die Latino-Community in Little Ecuador die Daumen drückt.
2: Tja, und wie viele von den Ecuadorianern da heute in New York im Stadion sitzen würden, das weiß ich natürlich auch nicht. Wahrscheinlich ist aber, das haben wir ja gehört, dass sie tief in die Tasche greifen müssen. $1,300 hat ja einer bezahlt, haben wir gerade schon gehört, nur für ein Ticket. Nur mal als Beispiel für das Finale. Da sind da schon mal Preise von umgerechnet gut 121.000 Euro aufgerufen worden. Das ist das 41-fache übrigens des ursprünglich angesetzten Preises. Unser USA-Korrespondent Nils Dams, der hat sich mal umgehört, wer denn angesichts solcher Ticketpreise eigentlich noch in die Stadien geht.
22: Es ist natürlich eine Mischung. Es gibt die, die so fußballbegeistert sind, dass sie entweder sehr viel Geld sparen oder sich das leisten können, so viel Geld auszugeben, um an die Tickets zu kommen. Das sind oft 3- bis 4-stellige Beträge. Wir haben in Los Angeles mit Sean gesprochen, der zu einem Spiel extra aus Denver eingeflogen ist.
23: And it was super expensive. Bowl tickets were $2,000 a piece. I mean, once in a lifetime, right?
22: $2,000 pro Ticket hat er gezahlt, sagt er. Die WM im eigenen Land zu erleben, das ist für ihn einfach eine einmalige Sache. Dann gibt es aber auch die auf gut Glück Fußballfans, die reisen ohne Ticket an und versuchen, die noch sehr kurzfristig zu bekommen. José haben wir gesprochen, auch vor dem Stadion in L.A. Er meinte,
24: we just get it today, this morning. We came without it.
22: Sie haben am Spieltag noch Tickets für $120 das Stück bekommen. Das ist für die WM hier wirklich günstig.
24: Yeah. Much more, like $120 each.
22: Dann gibt es natürlich die Privilegierten, die irgendjemand bei Sponsoren kennen und so an Tickets kommen, oder die Glücklichen, die irgendwelche Preisausschreiben gewonnen haben. Aber die tragischsten Geschichten sind die von Fans, die viel Geld bezahlen, dachten, Tickets zu haben und trotzdem nicht ins Stadion kommen. In sozialen Medien gibt es viele Beschwerden von Menschen, die vermeintlich Tickets bei Resell-Plattformen wie StubHub, SeatGeek oder Vivid Seats gekauft haben. Und dann gehen die ans Drehkreuz am Stadion und dann werden die Tickets nicht akzeptiert. Dann blinkt dann so ein rotes Lämpchen. Das kann ein technischer Fehler sein, dass irgendwas beim Ticketkauf nicht funktioniert hat und das kann dann vielleicht nicht schnell gelöst werden. Laut Fachleuten gäbe es aber auch Fälle, dass Verkäufer auf Resell-Seiten Tickets anbieten, ohne wirklich welche zu haben, und dann Fans schon Geld bezahlen und dann am Stadion erst merken, ach, das Ticket gilt ja gar nicht.
2: Tja, und einer, der sich locker jedes Ticket in einem der WM-Stadien leisten könnte, das wäre natürlich der US-Präsident Donald Trump. Aber ich bin mir nicht ganz sicher. Aber ich vermute stark, er müsste nicht mal was dafür bezahlen, wenn er denn rein wollte. Wäre doch eigentlich auch eine tolle Bühne für den Showman Trump, oder? Nina Barth in Washington, warum ist er denn noch nicht im WM-Stadion gewesen?
25: Es gibt keine offizielle Begründung und viele sind auch tatsächlich überrascht, denn die Befürchtung war ja, dass Trump die WM als politische Bühne missbraucht. Das ist aber überhaupt noch nicht passiert. Trump war ja noch nicht mal beim Eröffnungsspiel. Gut, jetzt ist es natürlich auch so, dass der US-Präsident viele andere wichtige Baustellen hat. Ein Rahmenabkommen mit dem Iran ist verabschiedet. Die Planungen für die 250-Jahr-Feiern in den USA laufen. Das alles ist was natürlich Trump sehr bindet, aber Zeit für Sport hat er trotzdem. Er war bei einem der NBA Finals im Madison Square Garden in New York und ist da auch ziemlich ausgebuht worden. Dann war ja da auch noch der Käfigkampf am Weißen Haus zu Trumps Geburtstag. Also Sport interessiert ihn weiterhin, aber bisher zumindest war er eben noch nicht bei der WM im Stadion.
0: Und was meinst du, wird sich das noch ändern?
25: Das wird sich ganz sicher ändern. FIFA-Chef Gianni Infantino hat gerade erst angekündigt, dass er nach dem Finale gemeinsam mit Donald Trump den WM-Pokal überreichen wird. Also spätestens zum Abschluss der WM bekommt Trump die ganz große WM-Bühne. Ob er vorher zu einem Spiel kommt, das wissen wir noch nicht. Und einige sind wirklich überrascht, dass Trump noch nicht im Stadion aufgetaucht ist. Und Andrew Giuliani, das ist der Leiter der WM-Taskforce des Weißen Hauses, der hat jedenfalls gesagt, dass Trump an den Spekulationen dazu, ob er ins Stadion kommt oder nicht, dass er daran seinen Spaß hat.
0: Nina Barth war das aus Washington. So, und dann gucken wir nochmal auf das Spiel heute Abend unserer Elf. Eine Frage, die dabei natürlich immer wieder auftaucht: Wird denn unser Mann aus Stuttgart, Dennis Undorf, heute Abend mal in der Startelf stehen? Wird er wieder als Joker eingesetzt oder schont ihn der Bundestrainer gar für höhere Aufgaben in der K.U.-Runde? Burkhard Hupe.
4: Das größte Fragezeichen in seinem Personaltableau hat Bundestrainer Julian Nagelsmann schon im Vorfeld des letzten Gruppenspiels gegen Ecuador gelöscht. Die Startelf bleibt unverändert, bis auf die verletzten Schlotterbeck und Brown, für die Rüdiger und Raum beginnen werden. Bedeutet also auch, Dennis Undorf bleibt der Superjoker.
5: Ich verstehe auch jegliche Diskussion, dass ein Dennis sich in die erste Elf gespielt hat. Das, glaube ich, kann man unterschreiben. Trotzdem haben wir auch eine Idee, und das haben wir Dennis auch erklärt und auch einigen anderen Spielern hinter uns in Entscheidung, die wir nicht aus Jürgsen-Tollerei treffen, sondern mit einer Überzeugung.
4: Dennis Undorf hätte wohl tatsächlich allen Grund, sich über diese Entscheidung zu wundern, sie vielleicht sogar zu kritisieren. Aber erstens saß der Bundestrainer bei der Pressekonferenz in New York kaum einen Meter neben ihm. Und zweitens ist Undorf nicht nur ein großartiger Stürmer, sondern auch ein ausgewiesener Diplomat in eigener Sache.
5: Wenn ich nicht zufrieden wäre, wäre ich nicht hier, glaube ich. Deswegen die Rolle akzeptieren habe ich. Und ich glaube, dass durch gewisse Verläufe im Turnier können gewisse Sachen passieren. Aber ich versuche einfach nur, meinen Job zu erledigen, und das hat jetzt zwei Spiele gut geklappt.
4: Überhaupt ist es ja so, dass Undorfs Mitspieler nicht müde werden, seinen Humor, seine gute Laune und seine Verrücktheiten abseits des Platzes zu feiern. Doch der öffentliche Undorf erlaubt sich höchstens mal ein verschmitztes Lächeln, auch als er nach seinem Trikot gefragt wird, das in Deutschland ein paar Tage lang ausverkauft war.
5: Ich habe es mitbekommen, freut mich natürlich. Aber meine Kumpels, meine Jungs, meine Leute, meine Familie, die haben alle schon genug Trikots. Da musste ich jetzt nichts Neues bestellen, aber hat mich natürlich gefreut, dass einige oder viele mittlerweile das Undorf-Trikot nochmal bestellt haben oder neu bestellen. Deswegen, es ehrt mich.
4: Rund 60 Minuten Nettospielzeit hat Dennis Undorf bei dieser WM bisher erhalten. Das reichte für 3 Tore und 2 Vorlagen und führte zu dem bemerkenswerten Umstand, dass sein Name jetzt in der Hitliste der erfolgreichsten Spieler des Turniers sehr weit vorne geführt wird. Undorf darf im Moment in einem Atemzug mit Messi genannt werden.
5: Mein Lieblingsspieler ist der beste Spieler aller Zeiten. Und was der mit 38, 39 dann noch auf dem Platz zaubert, ist bemerkenswert. Und wie gesagt, ich genieße seine Spiele. Er läuft zwar nur noch 7 bis 8 Kilometer, aber das, was er mit dem Ball macht, ist überragend.
4: Und Dennis Undorf ist im Moment der Spieler auf der Welt, vor dem sich ziemlich viele Mannschaften fürchten, wenn er an der Seitenlinie steht und auf seine Einwechslung wartet.
0: Und das, was man mit dem Ball macht, das ist ja dann auch das Wesentliche. Das Runde muss eben ins Eckige.
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0: So, und dann kommen wir gleich zur Hitze. Wohl dem, der ein gut gedämmtes Haus hat oder eben eine Klimaanlage oder vielleicht sogar beides. Für viele heißt es aber schwitzen und stöhnen. Aber vor allem kranke und alte Menschen, denen macht diese Mega-Hitze natürlich extrem zu schaffen. Wie man sich irgendwie schützen kann und was die Bundesregierung in Sachen Hitzeschutz tut, dazu gleich mehr hier bei uns in SWR aktuell nach den Nachrichten. Kurzer Blick auf die Straßen, Vorsicht auf der A61, Mönchengladbach Richtung Koblenz, in Höhe der Ahrtalbrücke liegen Metallteile auf der Fahrbahn. 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
0: Überraschenderweise, falls Sie es noch nicht gemerkt haben sollten und irgendwo im Keller sitzen, es scheint die Sonne und es ist auch heiß und es wird noch heißer. Bis zu 39 Grad haben wir heute schon mal und die 40 Grad Marke, die werden wir mit Sicherheit am Oberrhein morgen dann knacken. 41 Grad werden mittlerweile angesagt. Es bleibt auch morgen sonnig, die Gewittergefahr steigt aber.
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6: Um 11.30 Uhr mit Monja Sobotka. Nach den schweren Erdbeben in Venezuela haben die USA ihre Unterstützung angeboten. Das hat Venezuelas Übergangspräsidentin Rodriguez nach einem Telefonat mit US-Außenminister Rubio mitgeteilt. Auf Anweisung von Präsident Trump würden unverzüglich Such- und Rettungsmannschaften, medizinisches Equipment und humanitäre Hilfe in das südamerikanische Land geschickt, erklärte Rodriguez. Auch Indien und China haben demnach bisher Hilfe zugesagt. Außerdem auch Länder wie Mexiko, El Salvador und Katar. In Venezuela haben in der Nacht zwei schwere Erdbeben große Schäden angerichtet. Die Regierung in Venezuela meldet mindestens 32 Tote und mehr als 700 Verletzte. Befürchtet werden aber deutlich mehr Opfer. In Berlin treffen sich aktuell die Ministerpräsidenten der Bundesländer. Am Nachmittag kommt auch Kanzler Merz dazu. Bei der Ministerpräsidentenkonferenz, MPK, soll es unter anderem um eine finanzielle Entlastung der Kommunen gehen. Die Länder fordern, dass der Bund einen Teil jener Kosten übernimmt, die den Kommunen durch Bundesgesetze entstehen. Rheinland-Pfalz hat derzeit den Vorsitz bei der MPK. Erstmals wird sie vom neuen Regierungschef Schnieder geleitet. Im Bundestag wird heute Nachmittag erneut darüber diskutiert, wie mehr Menschen zu einer Organspende bewegt werden können. Eine fraktionsübergreifende Gruppe von Abgeordneten setzt sich für die Einführung der Widerspruchslösung ein. Das heißt, dass Erwachsene nach dem Tod automatisch als Organspender gelten sollen, außer sie widersprechen vorher aktiv. Im Moment ist für eine Organentnahme eine ausdrückliche Zustimmung nötig. Wegen der extremen Hitze zum Wochenende bietet die Deutsche Bahn jetzt kostenfreie Stornierungen an und will das Geld für nicht angetretene Reisen erstatten. Laut Bahn gibt es damit erstmals eine sogenannte Hitze-Sonderkulanz. Jenny Bayern aus der SWR Wirtschaftsredaktion.
7: Konkret geht es um Tickets für Fernreisen bis einschließlich Dienstag, dem 30. Juni. Voraussetzung ist, dass die Tickets vor dem 23.06. gekauft wurden. Die Sonderkulanz umfasst laut Bahn auch Spar- und Superspar-Tickets. Diese sind normalerweise von jeglichen Stornierungen ausgenommen. Digitale Fahrkarten können demnach online storniert werden, analoge Tickets bei einer DB-Verkaufsstelle vor Ort. Von weniger Zugverkehr während extremer Hitze profitiert auch die Bahn. Denn die Weichen und die Leit- und Sicherheitstechnik leiden nach Angaben der DB unter den hohen Temperaturen und können bei Ausfällen zu weitreichenden Problemen im Netz führen.
6: Die Menschen in Deutschland geben ihr Geld weiter zurückhaltend aus. Das geht aus dem Bericht der Konsumforschungsinstitute GfK und NIM hervor. Angesichts internationaler Krisen und schwacher Konjunktur würden größere Anschaffungen wie der Kauf von Unterhaltungselektronik oder Autos derzeit eher vermieden. Etwas optimistischer als noch vor einem Monat sind die Verbraucher demnach aber doch, so die Forscher. Grund sind die Friedensverhandlungen in Nahost und, damit verbunden, der Rückgang der Rohölpreise. Jeder vierte Beschäftigte sagt, er habe Kollegen mit Suchtproblemen. Das ist das Ergebnis einer Umfrage im Auftrag der gesetzlichen Unfallversicherung. Das größte Problem ist demnach Alkohol. Dahinter folgen mit großem Abstand Cannabis und Nikotin. 4% berichten außerdem von illegalen Drogen oder dem Missbrauch von Medikamenten im Jobumfeld. Nur 28% der Beschäftigten gaben an, dass bei ihnen im Betrieb offen über entsprechende Probleme gesprochen wird. Der Friedenspreis des deutschen Buchhandels geht in diesem Jahr an den französisch-britischen Juristen und Autor Philippe Sands. Zur Begründung hieß es vom Stiftungsrat, der Menschenrechtsanwalt setze sich als Nachkomme von Holocaust-Überlebenden für Gerechtigkeit, Frieden und die beharrliche Verteidigung des Völkerrechts ein. Der Friedenspreis ist mit 25.000 Euro dotiert. Er wird seit 1950 verliehen, jeweils zum Abschluss der Frankfurter Buchmesse im Herbst. Frühere Preisträger waren unter anderem der Geiger Yehudi Menuhin, der Schriftsteller Hermann Hesse und Astrid Lindgren, Václav Havel und Salman Rushdie. SWR-Nachrichten, Redaktion Andrea Schindler.
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0: Mit Gerald Pinkenburg. Schönen guten Tag. Ach ja, die Hitze, sie macht uns allen zu schaffen. Immerhin hat die Bahn aber jetzt reagiert wegen der Hitze in den nächsten Tagen. Wer da nicht mit der Bahn fahren will, der kann sein Ticket kostenlos zurückgeben. Die Regel, die gilt für Tickets für Fernreisen, die bis nächsten Dienstag gekauft worden sind, also bis zum 23. Juni gekauft worden sind. Aber auch viele Veranstaltungen draußen, die fallen ja in den nächsten Tagen aus. Also einfach mal im Internet gucken, was wo überhaupt wirklich noch stattfindet. Was tut denn eigentlich die Politik, um besonders betroffene und gefährdete Gruppen zu schützen? Welche Möglichkeiten zum Gegensteuern hat der Bund? Wo stehen Länder und Kommunen in der Pflicht? Auch im Bundestag steht der Hitzeschutz heute auf der Tagesordnung. Birte Sönnigsen, für wen ist denn die Hitze denn vor allem ein Problem?
8: Vor allem für ältere Menschen und Kinder ist die Hitze ein echtes Problem. Auch für Schwangere und chronisch Kranke kann sie gefährlich sein. Es ist aber auch eine soziale Frage. Also einsame, arme, alte Menschen, die sind ganz besonders gefährdet. Bei denen dann vielleicht nicht regelmäßig mal jemand nachfragt, ob derjenige auch wirklich genug trinkt, wie es ihm geht, ob er vielleicht Hilfe beim Einkaufen braucht oder mal zu einem kühleren Ort gefahren werden will. Und gerade Menschen mit wenig Geld, die wohnen häufig auch in eng besiedelten Stadtteilen, wo es auch noch mal heißer sein kann, wo es weniger Grünflächen gibt, die die Temperaturen zumindest etwas senken können. Und einige können sich dann vielleicht auch den Besuch im Schwimmbad zur Abkühlung nicht leisten oder nicht mal eben ins Kino oder Museum gehen, wo es eine Klimaanlage gibt, die zumindest für ein paar Stunden Abkühlung bringt.
0: Bis zu 40 Grad können es morgen werden. Ist denn die Hitze wirklich eine große Gefahr?
8: Es sterben jedes Jahr tausende Menschen durch die Hitze in Deutschland. Oft lässt sich die Hitze jetzt nicht als direkte Todesursache feststellen. Also nur die wenigsten haben tatsächlich so etwas wie Hitzschlag im Totenschein stehen. Es gibt aber verschiedene Untersuchungen, die zu dem Schluss kommen, dass die Hitze, häufig auch in Kombination mit einer Erkrankung, das Risiko zu sterben deutlich erhöht. Das Robert-Koch-Institut, das guckt sich zum Beispiel die Sterbefälle genau an. Da geht es um die sogenannte Übersterblichkeit. Da vergleichen die Statistik Zahlen mit denen des Vorjahres. Die werden dann auch mit Daten des Deutschen Wetterdienstes abgeglichen. Das kann man sich auch genau angucken. Das Robert-Koch-Institut veröffentlicht in den Sommermonaten einen wöchentlichen Bericht, der sich genau damit beschäftigt, wie viele Menschen durch Hitze sterben. Und in den letzten Jahren waren das jeweils so zwischen 3.000 und 4.500 Menschen pro Jahr.
0: Und wer ist denn nun zuständig für den Hitzeschutz?
8: Am Ende sind vor allem die Länder und die Kommunen für den Hitzeschutz zuständig. So ist es geregelt im föderalen System. Das heißt, die Kommunen, die sind zum Beispiel selbst dafür verantwortlich, wie ein Hitzeaktionsplan aussieht, wie Warnungen ablaufen müssen, wer sich dann um besonders gefährdete Menschen zum Beispiel kümmert oder auch, wie eine Stadt umgebaut wird, ob Sonnensegel an Spielplätzen angebracht werden, um die Kinder vor der direkten Sonne und vor der Hitze zu schützen, ob Flächen entsiegelt werden, ob irgendwo mehr Bäume gepflanzt werden, um die Stadt natürlich runterzukühlen und auch mehr Schatten zu haben. Oder ob Trinkbrunnen installiert werden, ob es eine Karte gibt, die kühle Orte aufführt, wo man hingehen kann, wenn man zu Hause es sehr, sehr warm hat. Das liegt dann eben in der Hand der Kommunen und die setzen das alles ganz unterschiedlich um. Die einen machen das besser, in anderen gibt es kaum Hitzeschutzmaßnahmen oder entsprechende Pläne. Das ist eben ziemlich unterschiedlich.
0: Tja, dann also jetzt die Frage aller Fragen an die Kollegin im ARD-Hauptstadtstudio. Hat denn auch die Bundesregierung die Hitze als Problem auf dem Zettel?
8: Ja, das Thema Hitze hat in den letzten Jahren auch in der Bundespolitik an Bedeutung gewonnen. Oft sind das aber eher unverbindliche Strategiepläne oder einzelne Fördermaßnahmen. Es gibt zum Beispiel einen Hitzeschutzplan für die Gesundheit, eine Strategie zum Hitzeschutz in der Stadtentwicklung oder Förderprojekte, die beim Umbau von Kitas oder Krankenhäusern helfen sollen. Es gibt auch ein Klimaanpassungsgesetz und eine Strategie. Da sagt der Bund zum Beispiel, dass die Kommunen Klimaanpassungsmanager haben müssen, die das vor Ort regeln. Das scheitert dann aber auch gerne mal am Geld. Und bisher kann der Bund da bei der Finanzierung oft nur einzelne Modellprojekte finanzieren oder über einen bestimmten Förderzeitraum helfen. Auch das ist gesetzlich so geregelt. Damit der Bund dauerhaft größer in die Finanzierung der Klimaanpassung einsteigen könnte, müsste das Grundgesetz geändert werden. Es bräuchte da eine Ausnahmeregelung, dass die Klimaanpassung eine Gemeinschaftsaufgabe ist. Dann dürfte der Bund sich auch dauerhaft an den Kosten beteiligen. Ob er das Geld dann dafür ausgeben würde, das ist eine andere Frage.
0: Und was steht denn in diesem Hitzeschutzplan für die Gesundheit?
8: Diesen Plan hat vor rund 3 Jahren der damalige Gesundheitsminister Karl Lauterbach vorgelegt. Das ist eine Art Strategiepapier. Da geht es zum Beispiel darum, Hitzetipps bekannter zu machen, mehr zu informieren, zu sensibilisieren, auch zu warnen. Dass zum Beispiel möglichst viele Menschen die Warnungen des Deutschen Wetterdienstes mitbekommen. Ich habe mich in den letzten Tagen immer mal wieder durch die Warn-App Nina gescrollt für ganz Deutschland und gesehen, dass es da einige Hitzewarnungen für unterschiedliche Regionen gab mit konkreten Empfehlungen, die zum Teil auch anders aussahen. Auch wenn die manchmal vielleicht banal klingen, sowas wie im Schatten aufhalten, viel trinken, kühle Räume aufsuchen. Das ist aber vielleicht für viele dann doch nochmal ein Anstoß, vielleicht auch mal bei den älteren Nachbarn nachzufragen, ob da alles okay ist oder ob man denen zumindest mit den Einkäufen helfen kann oder sie mal mitnehmen kann zu einem kühleren Ort. Der Hitzeschutzplan, der fordert aber zum Beispiel auch die Hausärztinnen und Hausärzte auf, ihre Patienten mehr zu beraten zum Thema Hitze, vor allem bei chronisch Kranken, dass da Medikamente bei Hitze anders wirken können und das auch echt gefährlich werden kann. Und auch die aktuelle Gesundheitsministerin Nina Wagen, die hat in diesem Jahr nochmal nachgelegt, zusammen mit dem Deutschen Olympischen Sportbund. Da geht es dann nochmal um weitere konkrete Tipps für Sportvereine, etwa wann Wettkämpfe abgebrochen und Sportstätten geschlossen werden sollen wegen der Hitze.
0: Birte Sönnigsen war das aus dem ARD-Hauptstadtstudio. Die Hitze ist eine Sache. Der Deutsche Wetterdienst und das Bundesamt für Strahlenschutz, die warnen heute und die nächsten Tage aktuell aber auch vor einer sehr hohen UV-Strahlung. Was bedeutet das genau und was ist dabei zu beachten? Sandra Eid aus der ARD-Gesundredaktion. Warum ist denn die UV-Strahlung gerade jetzt so stark?
9: Also UV-Strahlung steht für ultraviolette Strahlung und die kommt von der Sonne. Wenn die Sonne hoch am Himmel steht und kaum Wolken da sind, die die Strahlung abhalten, dann wird die Belastung auf der Erde größer. Denn die Strahlen haben dann den kürzesten Weg zu uns. Das ist bei uns eben in den Sommermonaten am stärksten der Fall. Und mit zunehmender Höhe, also zum Beispiel in den Bergen, ist die Strahlung stärker.
0: Und wie stark wird die UV-Strahlung sein?
9: Also die Strahlung wird mit dem UV-Index gemessen. Er wird in 11 Stufen eingeteilt. 1 ist die niedrigste und 11 die höchste Stufe und nimmt als Grundlage den Tagesspitzenwert, den man am Boden erwartet. Ab einem Index von 3 ist Schutz erforderlich. Ab 6 gilt die Strahlung als hoch, ab 8 als sehr hoch. Jetzt aktuell erwartet das Bundesamt für Strahlenschutz die bislang höchsten Indexwerte des Jahres. In Norddeutschland ist damit ein Index bis 8 gemeint, in Mitteldeutschland bis 9, in Süddeutschland seien stellenweise 10 möglich und im Hochgebirge gar 11, also die höchste Stufe.
0: Das klingt ernst. Welche Auswirkungen hat denn die UV-Strahlung auf die Gesundheit?
9: Das klingt nicht nur ernst, sondern ist es auch. Denn UV-Strahlung kann in Haut und die Augen eindringen und je nach Wellenlänge auch unterschiedlich tief. In der Haut und den Augen verändert die Strahlung zum Beispiel die Zellen und kann das Erbgut schädigen. Erste Anzeichen davon sind Sonnenbrände und auch Bindehautentzündungen. Normalerweise können Reparatursysteme in den Zellen ja Schäden wieder beseitigen. Aber bei längeren und häufigen Aufenthalten in der Sonne wird der Körper eben immer wieder UV-Strahlen ausgesetzt. Dann altert die Haut schneller, Wunden heilen schlechter. Auch die Augenlinse wird getrübt, was später zu grauem Stab zum Beispiel führen kann. Und im schlimmsten Fall entstehen so Haut- und Augenkrebs. Besonders Kinder sind gefährdet, denn Sonnenbrände im Kinder- und Jugendalter erhöhen das Risiko für UV-bedingte Erkrankungen von Haut und Augen im späteren Leben.
0: Dann bleibt ja die Frage, wie kann man sich vor der UV-Strahlung schützen?
9: Schon ab einem UV-Indexwert von 3 rät das Bundesamt für Strahlenschutz dazu, sich gerade in den Mittagsstunden, also wenn die Strahlung besonders groß ist, Schatten zu suchen, sofern man unbedingt draußen sein muss. Dann hilft es auch, die Haut durch Kleidung und Schuhe zu schützen oder am Strand oder im Freibad mit entsprechender UV-Badebekleidung. Dabei sollte man Augen und Kopf nicht vergessen und eine gute Sonnenbrille und Sonnenhut tragen. Außerdem Sonnencreme auftragen. Da unbedingt darauf achten, dass sie einen UVA- und UVB-Filter hat und der Lichtschutzfaktor zum eigenen Hauttyp passt. Kinder brauchen aber einen Lichtschutzfaktor von 50+. Und selbst wer sich entsprechend kleidet und cremt, sollte seinen Aufenthalt in der Sonne nicht allzu sehr in die Länge ziehen. Denn Achtung, je höher der UV-Index ist, desto kürzer sollte man sich der Sonne aussetzen. Das trifft alle, aber besonders Menschen mit hellerer Haut sowie Kinder. Insbesondere bei den angekündigten UV-Indizes in den nächsten Tagen ist das aber für alle Menschen wohl das Gebot der Stunde.
2: Informationen von Sandra Eid aus der ARD-Gesund-Redaktion. Ja, seit Tagen Temperaturen von nachmittags weit über 30 Grad bis 39 Grad eben heute. An vielen Orten in Deutschland kühlt es auch nachts nicht mehr wirklich ab. Und die heißesten Tage, die kommen ja eben noch. Diese Hitzewelle fühlt sich rekordverdächtig an. Aber ist sie das auch? Margareta Holzreiter aus der ARD-Klimaredaktion hat mal nachgefragt.
10: Es war in Deutschland im Juni schon mal heißer als in den letzten Tagen. Das war 2019. Da wurden in Sachsen-Anhalt Ende Juni 39,6 Grad gemessen. Was aber jetzt schon sicher ist, die aktuelle Hitzewelle hat ein neues Level erreicht, weil sie so lange anhält.
11: Die Andauer der Hitzewelle, das ist bisher so noch nicht beobachtet worden. Im Juni, 11-12 Tage wird sie dann am Ende gedauert haben. Das ist schon markant,
10: sagt der Meteorologe Tim Steger. Markant, aber nicht überraschend. Denn in der Klimaforschung wird allgemein beobachtet, dass Wetterlagen öfter als früher über mehrere Tage oder sogar Wochen gleich bleiben. Egal ob Hitze, Regenwetter oder Kälte. Stationäre Wetterlagen nennt man das. Diese Entwicklung könnte laut dem Deutschen Wetterdienst mit dem Jetstream zusammenhängen, also dem wellenförmigen Windband, das unser Wetter verändert. Forschende vermuten nämlich, dass der durch die Erderwärmung langsamer wird und mehr Ausbeulungen bekommt. Wegen dieser Ausbeulungen sprechen wir bei der aktuellen Hitzewelle auch von einer Omega-Wetterlage. Über Mittel- und Westeuropa steckt ein Hochdruckgebiet in einer omegaförmigen Beule zwischen zwei Tiefdruckgebieten fest. Und dieses Hochdruckgebiet hat sich zu einer richtigen Hitzeglocke entwickelt.
11: Ein Hitzedom ist

0: In Paris um etwa 2 Grad, in Saragossa im Nordosten Spaniens sogar um 4 Grad. Grund dafür sind die zusätzlichen Treibhausgase in der Atmosphäre durch das Verbrennen von Kohle, Öl und Gas. Die Ergebnisse des Forschungsteams bestätigen bestehende Berichte des Weltklimarates IPCC. In den kommenden Jahrzehnten werden wir voraussichtlich nicht nur intensivere Hitzewellen erleben, sondern auch solche, die bisherige Rekorde um ein Vielfaches übertreffen.
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2: Nach den schweren Erdbeben in Venezuela haben die USA ihre Unterstützung angeboten. Das hat Venezuelas Übergangspräsidentin Rodriguez mitgeteilt. Auf Anweisung von Präsident Trump würden unverzüglich Such- und Rettungsmannschaften, medizinisches Equipment und humanitäre Hilfe in das südamerikanische Land gesandt, erklärte Rodriguez. Auch Indien und China haben demnach Hilfe zugesagt. Der Bundestag entscheidet am Abend über ein Recht auf Reparatur. Hersteller sollen verpflichtet werden, zum Beispiel Smartphones, Tablets und Waschmaschinen, Kühlschränke mehrere Jahre zu reparieren, zu einem angemessenen Preis. Die Bundesregierung will damit eine EU-Richtlinie umsetzen. Der Friedenspreis des deutschen Buchhandels geht in diesem Jahr an den französisch-britischen Juristen und Autor Philip Sands. Zur Begründung hieß es vom Stiftungsrat, der Menschenrechtsanwalt setze sich als Nachkomme von Holocaust-Überlebenden für Gerechtigkeit, Frieden und die beharrliche Verteidigung des Völkerrechts ein.
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2: Beim Thema Alkoholsucht werden sie oft vergessen, diejenigen, die daneben stehen, den Alkoholkonsum still mittragen und eventuell sogar verbaler oder psychischer Gewalt ausgesetzt sind. Viele Menschen befinden sich in einer sogenannten Co-Abhängigkeit, ein enormer innerer Konflikt für die Betroffenen. Die Autorin Rena Schmeller hat genau das miterlebt. In ihrem Roman Co. schreibt die 40-Jährige darüber, wie aus Liebe Kontrolle wurde und wie man in der Co-Abhängigkeit eines alkoholsüchtigen Partners langsam den Kontakt zu sich selbst verliert. In SWR 1 Leute hat Nabil Atassi mit Rena Schneller gesprochen.
3: Wir haben darüber gesprochen, wie es ist, wenn man mit einem Menschen, der süchtig ist, zusammenlebt und wie man diese Sucht dann stützt, ob freiwillig oder unfreiwillig, indem man sich arrangiert. Wie sieht dieses Arrangement mit der Sucht als Partnerin, als das betrifft ja nicht nur Partnerinnen, es betrifft ja vielleicht oft auch Kinder, Eltern, also jegliches Umfeld. Wie sieht dieses Arrangieren aus? Wie sah das bei Ihnen aus?
4: Also, wie gesagt, es kann sehr unterschiedlich aussehen. Etwas, was man versucht, glaube ich, ist die Menge zu verhandeln, zum Beispiel. Also, dass man darauf achtet, dass es nicht zu viel wird, ne, und mit dem anderen so ins Gespräch geht darüber. Das ist so, was mir spontan einfällt, aber es gibt natürlich ja auch andere Geschichten.
3: Mhm. Aber man wird praktisch zur ausgleichenden Figur. Das heißt, man muss sehr viel Energie aufwenden, um die Sucht des anderen irgendwie auszugleichen. Welche Konsequenz hat das denn für einen selbst im Lauf der Zeit?
4: Das hat eben die Konsequenz, dass man im schlimmsten Fall die eigenen Bedürfnisse gar nicht mehr spürt. Also, dass die wirklich weg sind. Man kann gar nicht mehr drauf zugreifen. Der Kanal ist zu. Also nach Jahren, meine ich jetzt. Und es gibt natürlich unterschiedlich schwere Fälle, aber in meiner Erfahrung war es so. Und dann bestand für mich die Aufgabe, als ich Hilfe hatte und nach, Schritt für Schritt diesen Ausweg vollziehen konnte, weil ich eben auch gute Hilfe hatte, bestand meine Aufgabe vor allem darin, eine Sprache zu finden für das, was ich erlebt hatte und von mir zu sprechen und von mir zu erzählen, also in der Ich-Form.
3: Verlernt man das, wenn man sich um eine suchtkranke Person dreht, nenne ich es jetzt mal, oder so stark da in so eine Co-Beziehung gerät, verlernt man dann an sich selbst zu denken? Geht das weg?
4: Ja, absolut. Das verschwindet. Also man rotiert so sehr um den anderen, dass man auch im Sprechen um ihn kreist. Ne? Also wenn jemand mich gefragt hätte, wie geht's dir, dann hätte ich darauf nicht antworten können. Ich hätte von meinem Partner erzählt. Ne? Und da erstmal wieder hinzukommen, diese Frage beantworten zu können. Es gibt in Co. eine für das Buch sehr wichtige Szene, wo die Ich-Erzählerin ihrem Suchtberater gegenüber sitzt und er stellt ihr diese Frage. Aber was ist mit Ihnen? Wie geht es Ihnen? Und sie kann die Frage gar nicht beantworten, weil sie nicht mehr versteht.

0: Merkt aber, Gott sei Dank, dass das irgendwie komisch ist. Dass sie die eigentlich beantworten können müsste.
1: Konnten Sie sich erklären, was dahinter steckt? Warum man so, Sie haben es ja ganz am Anfang gesagt, die Verbindung zu sich selbst verlieren. Warum das passieren kann und vielleicht auch so ins Verhältnis zu setzen, was macht denn das mit sozialen Kontakten auch? Weil wenn ich es im Buch, also im Buch ist es so, die Hauptfigur, die hat soziale Kontakte. Die ist zum Glück nicht ganz allein.
0: Ja.
1: Das ist positiv. Ich könnte mir auch vorstellen, dass Menschen dann auch ganz einsam werden, ganz isolieren, nur noch diesen Partner haben, um den sie sich drehen und der süchtig ist.
0: Mhm. Ja, die soziale Isolation kann enorm sein, enorm. Und die war auch in meinem Fall enorm. Und die Scham ist groß, die äußert sich manchmal auch. Ne? Im Buch wird beschrieben, die Ich-Erzählerin an einem bestimmten Punkt ständig rot wird. Jederzeit, alle paar Tage, in den unmöglichsten Situationen, weil die sich ihren Weg bahnt. Und
1: was bahnt sich da seinen Weg, wenn man rot wird?
0: Ja, diese Scham, ne, die man aber gar nicht so genau wahrnimmt oder die man auch nicht zuordnen kann, glaube ich, in dem Moment, wo man sie empfindet. Also man versteht das eben nicht. Also man kann das nur im Nachgang begreifen, glaube ich, und mit der entsprechenden Hilfe.
2: Die Autorin Rina Schmeller in SWR 1, Leute. 11.53 Uhr.
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2: Mit Florian Dötsch.
4: Guten Tag. Die EU hat das mit den USA ausgehandelte Zollabkommen endgültig auf den Weg gebracht. Nach der Zustimmung des Europaparlaments haben nun auch die Mitgliedstaaten grünes Licht gegeben. Damit kann die Vereinbarung noch vor Ablauf der von US-Präsident Donald Trump gesetzten Frist am 4. Juli in Kraft treten. Das Abkommen sieht Zölle von 15% auf die meisten Exporte aus der EU in die USA vor. Im Gegenzug sollen US-Industriegüter wie Autos und Maschinen künftig zollfrei in die EU eingeführt werden können. Die EU-Kommission und die Mitgliedstaaten sehen darin einen wichtigen Beitrag zu stabilen Handelsbeziehungen mit den Vereinigten Staaten. Zuvor hatte es monatelange Diskussionen und Verzögerungen bei der Umsetzung gegeben. Die US-Regierung erhöhte zuletzt den Druck und drohte mit zusätzlichen Autozöllen. Das Europaparlament setzte zudem eine Notfallklausel durch. Sie soll greifen, falls die USA die Vereinbarung später einseitig ändern oder weitere Zölle verhängen sollte. Die deutschlandweite Störung im Digitalfunk der Deutschen Bahn sorgt weiter für Diskussionen. Auch die Landesverkehrsminister fordern Aufklärung und Verbesserung bei der Bahn. Aus dem ARD-Hauptstadtstudio berichtet mein Kollege Philipp Eckstein.
5: Bayerns Verkehrsminister Christian Bernreiter ist aktuell der Vorsitzende der Verkehrsministerkonferenz der Länder. Im Morgenmagazin von ARD und ZDF sagt er mit Blick auf den Totalausfall bei der Bahn Anfang der Woche:
6: Sowas darf einfach nicht passieren und vor allem, dass durch einen technischen Ausfall deutschlandweit alles steht. Also das darf sich auf keinen Fall wiederholen. Da brauchen wir jetzt halt Lösungen.
5: Der CSU-Politiker Bernreiter fordert eine lückenlose Aufklärung. Zugleich kritisiert er, das System sei kaputt gespart worden.
6: Wir haben Stellwerke aus der Kaiserzeit und ich meine nicht Franz Beckenbauer. Also wir müssen da jetzt schon massiv reingehen und da kann jetzt nicht wieder jeder Euro angeschaut werden.
5: Mit Blick auf das schuldenfinanzierte Sondervermögen Infrastruktur spricht Bayerns Verkehrsminister aber auch davon, dass jetzt saniert werden könne. Eine deutschlandweite Störung im digitalen Bahnfunk hatte am späten Dienstagabend für rund 2 Stunden den Bahnverkehr in ganz Deutschland lahmgelegt. Auch Bundesverkehrsminister Patrick Schnieder hat bereits eine umfassende Aufklärung gefordert und betont, dass sich ein solcher Ausfall nicht wiederholen dürfe.
4: Die Signale für Frieden im Nahostkonflikt machen den Verbraucherinnen und Verbrauchern in Deutschland wieder etwas Hoffnung. Der sogenannte Konsumklimaindex ist um einen halben Punkt gestiegen. Das hat das Nürnberg-Institut für Marktentscheidungen, NIM, bekannt gegeben. Marcel Fehr aus der SWR-Wirtschaftsredaktion berichtet.
7: Der Konsumklimaindex steigt damit im Juni leicht auf rund minus 29 Punkte. Das bedeutet konkret, die Menschen in Deutschland sind wieder ein bisschen eher bereit, Geld auszugeben. Trotzdem sind die Folgen des Iran-Krieges weiterhin spürbar. Vor allem an Tankstellen und im Supermarkt zahlen Verbraucher oft noch deutlich höhere Preise als vor Kriegsbeginn. Gerade bei größeren Anschaffungen seien die Menschen deshalb weiterhin zurückhaltend, so die Forscher vom Nürnberg-Institut für Marktentscheidungen NIM. Im Vergleich zum Vormonat sank die Bereitschaft zu größeren Anschaffungen wie Autos oder Unterhaltungselektronik. Gleichzeitig zeigen die Zahlen, dass die Verbraucherinnen und Verbraucher nicht mehr ganz so pessimistisch wie zuletzt in die Zukunft blicken. Die Konjunkturerwartung stieg demnach um 2,5 Zähler auf minus 8,7 Punkte. Der Konsumklimaindex lag zuletzt im Jahr 2019 im zweistelligen positiven Bereich. Seinen Tiefstwert erreichte er im Oktober 2022, wenige Monate nach dem russischen Einmarsch in der Ukraine. Seitdem ging es zwar deutlich aufwärts, im positiven Bereich ist der Index allerdings bisher nicht mehr gelandet.
4: Und noch der Blick auf die Märkte und damit zu Thomas Spindler aus der ARD-Finanzredaktion, der einen Blick auf die Inflationsdaten wirft in den USA, die heute vorgestellt werden, und auch darauf, ob die Erwartung an das Thema KI auf den Märkten aktuell zu hoch ist.
8: Überraschend starke Quartalszahlen des US-Chip-Herstellers Micron haben die Bedenken vorerst zerschlagen. Umsatz und Gewinn haben sich vervielfacht. Die Prognosen für die kommenden Monate sind optimistisch. Für die Aktienmärkte in Japan und Südkorea waren die Zahlen der Startschuss für eine erneute Rallye. Die Leitindizes nähern sich wieder ihren Rekordständen. Aber schon steht für die Investoren das nächste Thema an. In den USA werden am frühen Nachmittag frische Daten veröffentlicht, die Aufschluss über die Teuerung geben sollen. Die US-Notenbank Fed wird sie sich genau ansehen. Fällt die Teuerung unerwartet stark aus, dürfte das die Stimmung der Anleger wieder dämpfen. Sollten die Verbraucherpreise weiter anziehen, haben die Notenbanker eine Zinserhöhung nicht ausgeschlossen. Die Folge? Die Kreditkosten würden steigen. Gerade für die Technologiebranche wäre das eine schlechte Nachricht. Sie ist von Krediten für die milliardenschweren Investitionen in KI-Infrastruktur abhängig. Darunter würden auch die Aktienkurse leiden. Hierzulande schielen die Anleger natürlich auf die Lage an der Wall Street. Vor den US-Daten halten sie sich zurück.
4: Und noch der kurze Blick auf den DAX, der steht im Moment bei 24.900 Punkten, damit ein Plus von 0,6% im Vergleich zum Vortag. Und das waren die Wirtschaftsnachrichten für diese Stunde. Es ist jetzt 11.58 Uhr.
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9: Mit Marie Gedin an diesem Donnerstagmittag. Und ja, es ist nicht einfach nur Wetter, es ist Klima. Bei Temperaturen an die 40 Grad. Über Tage sprechen wir von einer Hitzewelle, bei der es tatsächlich um Bevölkerungsschutz geht, sagt der Professor für Bevölkerungsschutz Alexander Fekete von der Technischen Universität Köln. Aber er warnt gleich hier im Gespräch auch vor zu viel. Vor zu viel Kommunikation, Warnung, da muss man genau abwägen, sagt er, sonst bewirkt man das Gegenteil. Wie man da einen Mittelweg findet und was er sich konkret von der Politik wünscht, das ist unser Thema nach den Nachrichten hier in der kommenden halben Stunde.
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9: Heute Nachmittag scheint weiter die Sonne. Ab und zu lockere Quellwolken. In den nächsten Stunden wird es aber so oder so brütend heiß. Zwischen 32 Grad im Hochschwarzwald, 39 Grad von Rheinhessen bis zur Ortenau. Dazu Nordostwind, schwach bis mäßig im südlichen Baden-Württemberg, manchmal böig. In der Nacht sternenklar und lange warm. Es kühlt langsam auf 24 bis 15 Grad in den Höhen ab. Morgen steigert sich die Hitze dann nochmal auf rekordverdächtige 33 bis 41 Grad, erneut sonnig, später erste Gewitter in der Eifel.
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10: Um 12 Uhr mit Monja Sobotka. Der Friedenspreis des deutschen Buchhandels geht in diesem Jahr an den französisch-britischen Juristen und Autor Philippe Sands. Das hat der Börsenverein in Frankfurt bekannt gegeben. Einzelheiten von Christoph Schäffer.
11: Sands wurde 1960 in London geboren, ist Professor für internationales Recht und arbeitet auch am Internationalen Gerichtshof in Den Haag. Als Nachkomme von Holocaust-Überlebenden zeige Philip Sands an der eigenen Familiengeschichte, welche Erfahrungen hinter den juristischen Begriffen des Genozids und der Verbrechen gegen die Menschlichkeit stünden, so der Stiftungsrat zur Begründung. Der Friedenspreis des deutschen Buchhandels wird seit 1950 jährlich vergeben. Er ist mit 25.000 Euro dotiert und wird traditionell am Sonntag der Frankfurter Buchmesse in der Paulskirche verliehen. In diesem Jahr am 11. Oktober.
10: Die Bundeswehr beteiligt sich an der internationalen Hilfe für die Erdbebenregion in Venezuela. Verteidigungsminister Pistorius sagte, man könne bis zu 6 Transportflugzeuge des Typs A400M bereitstellen. Damit könnten Personal und Hilfsgüter zum Beispiel vom THW oder dem Roten Kreuz befördert werden. Pistorius sagte, die Nachrichten aus Venezuela hätten ihn tief erschüttert. Jetzt gelte es, schnell zu helfen. Unter anderem haben auch die EU, die USA und China Hilfe angeboten. Bei 2 Beben sind in der Nacht unserer Zeit nach bisherigen Angaben mindestens 32 Menschen ums Leben gekommen. Es wird aber mit weit mehr Todesopfern gerechnet. Die EU-Staaten haben für das Handelsabkommen mit den USA gestimmt. Mit dem Vertrag werden Zölle auf US-Industriegüter komplett abgeschafft. Außerdem sollen US-Landwirtschaftsprodukte und Meeresfrüchte leichter in Europa verkauft werden können. Im Gegenzug verpflichten sich die USA, ihre Zölle auf europäische Produkte aus Stahl auf höchstens 15% zu reduzieren. Der Vertrag gilt vorerst bis Ende 2029. Angesichts der aktuellen Temperaturen fordern die Grünen mehr Geld für den Hitzeschutz in Deutschland. Das Land sei noch immer nicht ausreichend auf ständig neue und länger anhaltende Hitzerekorde vorbereitet, sagte Grünen-Fraktionschefin Verlinden der Nachrichtenagentur AFP. Mit 5 Milliarden Euro aus dem Sondervermögen ließen sich viele grüne Oasen einrichten, die eine wirksame Abkühlung für Mensch und Tier brächten. Die Ausgaben entsprechen dann 60 Euro pro Einwohner. Experten gehen davon aus, dass Hitzewellen wie die aktuelle in Zukunft immer häufiger, früher und länger anhaltend sein werden. In Bad Bergzabern wurde jetzt auch der Wärmerekord für Nächte eingestellt, 26,2 Grad. Die Diskussionen wegen der bundesweiten Funkstörung bei der Deutschen Bahn gehen weiter. Der Vorsitzende der Verkehrsministerkonferenz der Länder, Bernreiter, von der CDU forderte Aufklärung. Dass durch einen technischen Ausfall alle Züge in Deutschland ausfallen, dürfe einfach nicht passieren, sagte Bernreiter im gemeinsamen Morgenmagazin von ARD und ZDF. Die Infrastruktur der Bahn sei kaputt gespart worden. Jetzt müsse man massiv reingehen und nicht auf jeden Euro schauen. Am späten Dienstagabend hatte eine deutschlandweite Funkstörung für rund 2 Stunden den Bahnverkehr lahmgelegt. Rheinland-Pfalz gehört zu den Ländern, die den Krankenhäusern seit Jahren am wenigsten Geld zur Verfügung stellen. Das geht aus dem heute vorgestellten Krankenhaus-Rating-Report des RWE-Leibniz-Instituts für Wirtschaftsforschung hervor. Demnach hat Rheinland-Pfalz zwischen 1991 und 2024 insgesamt 800 Euro pro Einwohner für Krankenhäuser ausgegeben. Der niedrigste Wert nach Sachsen und Niedersachsen. Der Bundesdurchschnitt liegt bei rund 940 Euro. Fußball-Bundesligist SC Freiburg droht ein internationales Heimspiel ohne Fans. Der Grund: SC-Anhänger hatten nach dem Sieg über Sporting Braga in der Europa League Anfang Mai den Platz gestürmt und dort gefeiert. Die Europäische Fußballunion UEFA sagt jetzt, passiert so etwas in den nächsten 2 Jahren noch einmal, gibt es ein Spiel ohne Zuschauer. So oder so muss der SC 30.000 Euro Strafe zahlen. SWR-Nachrichten, Redaktion Eva Zofko und Stefan Bosch. Das Wetter: immer noch bestimmen extrem heiße Luftmassen unser Wetter. Die Vorhersage: es bleibt auch heute bei viel Sonne. Die Temperaturen erreichen bis zu 39 Grad entlang des Rheins. In der Nacht kühlt es wieder nur langsam ab auf 24 bis 15 Grad. Morgen dann bis zu 41 Grad. 12.05 Uhr.
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13: Mit Marie Gedina an diesem Donnerstagmittag und diesen Themen in der nächsten halben Stunde. Hitze in Europa. Wo beginnt und wie gelingt Bevölkerungsschutz? Darüber sprechen wir mit einem Experten für Risiko- und Krisenmanagement. Nach den schweren Erdbeben in Venezuela ist das Ausmaß der Schäden noch nicht absehbar. Die Zahl der Toten und Verletzten dürfte steigen. Wir geben Ihnen gleich einen aktuellen Überblick. Und ob nach 2 gewonnenen Vorrundenspielen der deutschen Fußballnationalmannschaft die Fans beim 3. Spiel heute Abend entspannter sind, das wird auch wissenschaftlich gemessen. Wir berichten über ein Forschungsprojekt der Uni Bielefeld. Die Hitze in Deutschland und in weiten Teilen Europas macht uns nicht einfach nur zu schaffen. Wenn in den nächsten Tagen die Temperaturen an die 40 Grad heranreichen, dann ist das eben nicht einfach nur Sommer. Bei der Bahn beispielsweise kann man Tickets kostenlos stornieren, um zu mühsame Bahnfahrten zu vermeiden. Am Wochenende werden jetzt fürs Wochenende nach und nach Veranstaltungen abgesagt. Und das ist keine Panikmache, sondern der korrekte Ausdruck ist Bevölkerungsschutz. Darüber reden wir mit Alexander Fekete, Professor für Risiko- und Krisenmanagement an der Technischen Hochschule Köln. Ich habe ihn gefragt, Herr Fekete, Hitze verursacht bei uns die höchsten Todeszahlen aller Naturgefahren, höher als Hochwasser und Starkregen zusammen. Das haben Sie selbst kürzlich erklärt. Haben Sie denn das Gefühl, dass das jetzt in diesen Tagen tatsächlich auch allen klar ist?
14: Ich glaube, vielen wird bewusst, wie heiß es ist und man erlebt eben, dass es angenehm ist. Erstmal Urlaubsgefühle kommen hoch und nach ein paar Tagen, gerade den Nächten, bemerken wir, dass bei uns hier vielleicht die Bausubstanz so ist, dass wir doch schlecht schlafen. Man kann sich aber wahrscheinlich trotzdem nicht vorstellen, dass dadurch Menschen sterben.
13: Ist das das Problem? Sie haben gesagt, man kann sich es nicht vorstellen. Ist Hitze abstrakter als andere Bedrohungen?
14: Ich denke schon. Also wir haben da auch den Begriff Übersterblichkeit gehört, den wir aus der Corona-Pandemie kennen. Und trotzdem bleibt vielen das unverständlich, wie man das überhaupt zählen kann. Also ist man an Hitze gestorben oder mit der Hitze? Und man kann das aber relativ gut belegen, dass eben hier 2003 bei der großen Hitzewelle über 9000 Menschen zusätzlich umgekommen sind.
13: Wie belegt man das denn? Können Sie uns das mal kurz skizzieren, um genau solchen Gefahren vorzubeugen? Ach, das ist ja eh alles einfach nur aufsummiert oder da fallen alle drunter?
14: Ja, es sind eben auch gar nicht alle, sondern wir müssen vor allem an ältere Personen denken, solche, die auch häusliche Pflege benötigen, die nicht die Möglichkeiten haben, so leicht sich Abhilfe zu verschaffen selber. Die sterben häufiger, das kann man medizinisch nachweisen, Herz-Kreislauf-Erkrankungen, Personen, die sich draußen aufhalten, verausgaben, auch sind gefährdet. Den gibt es auch im Arbeitsbereich spezielle Schutzkleidung mit Kühlungsmöglichkeiten. Und sonst muss man den Menschen eben sagen, viel trinken, auf Schatten achten. Und das ist leichter gesagt als getan, weil wir Menschen uns eben wie im Alltag immer gerne verhalten wollen, unseren Stress haben mit Kinder abholen, Job und alles andere und dabei manchmal dann auch überlasten.
13: Jetzt gibt's Hitzeschutzpläne, nicht nur bei uns. Ich würde fast sagen, in vielen Kommunen, auch in anderen EU-Staaten gibt es sowas. Was ist denn jetzt im Moment aber hier in Deutschland aus Ihrer Sicht das Hauptproblem oder die Leerstelle in Sachen Hitzewelle und Bevölkerungsschutz?
14: Im Bevölkerungsschutz, der sich auch um größere Lagen kümmert, wenn wir also tatsächlich mehrere Tage, und das ist leider vorstellbar unter den Klimawandelbedingungen, wochenlang solche Temperaturen haben werden, dann wird man die Bevölkerung zu Hause betreuen müssen oder zentral versammeln müssen. Bei der häuslichen Betreuung müssen wir bedenken, dass viele alte Menschen dehydrieren, man das nicht mitbekommt, wenn sie einsam in der Wohnung sind. Was man machen kann, sich um NachbarInnen kümmern, also mal klopfen, fragen. Und das andere Thema wäre, wenn man Menschen tatsächlich zentral irgendwo in öffentlichen Räumen betreuen muss, angenommen die Bahn fällt aus, es finden sich Menschen an Bahnhöfen ein, wie kriegen die kurzfristig Abkühlung, wo stehen die im Schatten, auch wenn ein Gebäude brennt, man evakuieren muss. An solche extremen Situationen muss man im Bevölkerungsschutz dann denken.
13: Passiert das aus Ihrer Sicht im Moment schon in der Politik?
14: Wir haben den Begriff Katastrophenschutz-Leuchttürme. Da wird einiges gemacht, gerade bei Kommunen. Auch Bundesländer sind aktiv geworden, solche Konzepte zu verfolgen. Wärmestuben im Winter bei Energiemangellage und im Sommer eben kühle Orte. Und da wird schon einiges kommunal versucht, aber da ist ja auch die Finanzierung schwierig. Und übergeordnet vom Bund her gibt es Bundesbehörden und andere, die sich damit beschäftigen. Aber ich glaube, so flächendeckend angekommen ist es im Bewusstsein der Bevölkerung und bei vielen anderen Behörden vielleicht noch nicht.
13: Ich finde Bewusstsein ein gutes Stichwort. Es gibt sowohl in den sozialen Netzwerken als aber auch tatsächlich in der Politik eine Haltung, die sich vielleicht umschreiben lässt mit den Sommer lassen wir uns nicht schlecht reden. Früher ist man einfach ins Freibad gegangen. Die Medien, die Politik übertreiben. Wie kann da überhaupt Krisenkommunikation gelingen?
14: Das ist immer total spannend bei diesem Thema. Gibt es auch einen Sinnspruch auf Englisch, there's no glory in prevention. Auf Deutsch, es gibt keinen Ruhm, wenn man es richtig vorhergesagt hat. Wenn man es falsch vorhergesagt hat, ist auch falsch. Also das ist immer schwierig und deswegen auch, weil wir Menschen skeptisch sind. Und das ist auch gut so. Wir haben Sommer früher schon immer überlebt. Es ist normal, hier zu sagen, es ist jetzt nichts Besonderes. Gerade auch in der etwas entspannteren Sommerurlaubszeit kann man das ja überwiegend auch genießen. Und deswegen ist es uns so absurd, so unwahrscheinlich, dass da auch was passieren kann. Jetzt auf einem Festival eine Frau gestorben. Es hat andere Gründe, aber es könnte durchaus passieren, dass andere Sterblichkeiten durch eben zu viel Hitze dann auch Kreislauferkrankungen zunehmen. Und dann heißt es aufmerksam sein und auch achten, wo man sich selber überlastet.
13: Wenn Sie das in Ihrer Forschung beobachten, gibt es auch ein zu viel an Kommunikation, Berichterstattung?
14: Das ist immer ein Problem, das nennt man sogar Überwarnung. Wenn man die Menschen zu oft mit Warnungen bombardiert und Maßnahmen, dann ignoriert man das. Man muss ja so auch überleben und das Leben geregelt bekommen, das ist auch ganz natürlich. Deswegen muss man eine gute Dosis machen an Aufklärung und auch dranbleiben. Und dann müssen sich eben auch Behörden und andere KommunikatorInnen trauen, auch sich unbeliebt zu machen und zu sagen, trotzdem, wir müssen jetzt nochmal sagen, es ist ernst, diese Hitze-Extremwetterwarnung. Machen Sie jetzt keinen Sport draußen oder sagen wir eben auch, so schmerzhaft es ist, vielleicht irgendwelche Veranstaltungen ab.
13: Sie schauen sich das ja schon über einen längeren Zeitraum an. Merken Sie denn eine Veränderung, gerade bei dieser Hitzewellen, sowohl Berichterstattung, aber auch in Ihrem Gebiet in der Forschung? Sie sagen, es ist eine der größten Herausforderungen für den Bevölkerungsschutz. War es das schon immer? Wird das schon immer so wahrgenommen oder sehen Sie eine Veränderung?
14: Ich sehe Veränderungen. Einerseits konnte man beobachten, in den 90er Jahren gab es große Aufmerksamkeit für das Thema Sonnenschutzcreme, UV war das Problem durch das Ozonloch. Das haben wir geschafft zu schließen durch gemeinsame Anstrengungen. Das war aber auch relativ einfach zu bewältigen. Jetzt der Klimawandel, der lässt sich scheinbar nicht so leicht bremsen, weil wir uns darauf nicht einigen können, alle vernünftig sozusagen zu handeln. Und mit etwas Sorge beobachte ich auch, dass der Energiehunger steigen wird für die Kühlung von Servern, wenn wir immer mehr KI nutzen und wenn immer mehr Klimaanlagen angeschafft werden. Das wird man bewältigen können. Was sich sonst noch verändert, ist eher die Frage der Zusammenarbeit von Behörden. Da würde ich mir wünschen, dass mehr Gesundheitsämter und andere die Hitzeschutzpläne machen, mit denen im Katastrophen- und Bevölkerungsschutz auch zusammendenken, wenn es eben eine Schippe noch schlimmer kommt, also man irgendwo evakuieren muss und die Hitze ertragen unter ungünstigen, ungeplanten Bedingungen.
13: Alexander Feckete, Professor für Risiko- und Krisenmanagement an der Technischen Hochschule Köln. Er sagt, Hitze verursacht bei uns die höchsten Todeszahlen aller Naturgefahren, höher als Hochwasser und Starkregen zusammen. Und er sagt, Hitze ist eine eher abstrakte Gefahr, was die Vorsorge nochmal erschwert. 13 Minuten nach 12 an diesem Donnerstagmittag. In Venezuela hat kurz hintereinander zweimal die Erde gebebt. Die Regierung in Caracas hat den Notstand ausgerufen. Und das, was bislang aus dem Land berichtet wird, was zu sehen ist, lässt Schlimmes erahnen. Nach ersten Angaben der Regierung sind mindestens 32 Menschen getötet, mindestens 700 verletzt worden. Es werden wohl aber deutlich mehr sein. Christian Haug über die bislang bekannten Folgen und ein Land in Trauer und Schock.
15: Zurzeit ist völlig unklar, wie viele Menschen noch unter den Trümmern eingestürzter Gebäude liegen. Bisher gäbe es aus den besonders betroffenen Gebieten noch gar keine Opferzahlen, so die Regierung. Auf einer von der venezolanischen Opposition eingerichteten Website wurden mehr als 6.600 Menschen als vermisst gemeldet. Die Suche nach den Vermissten und die Hilfe für die Verletzten habe jetzt oberste Priorität, sagte Übergangspräsidentin Delcy Rodriguez. Die Bevölkerung müsse jetzt zusammenhalten, um Leben zu retten.
16: Wir haben das gesamte öffentliche und private Gesundheitssystem des Landes aktiviert, vor allem in den besonders stark betroffenen Gebieten, um sich um die Versorgung der Verletzten zu kümmern. Unser tiefes Mitgefühl gilt allen, die von dem Erdbeben besonders betroffen sind. Denjenigen, die ein Familienmitglied verloren haben, sprechen wir unser Beileid aus.
15: Die Gasversorgung in den betroffenen Gebieten wurde eingestellt. Außerdem gibt es in vielen Regionen keinen Strom. Die Schulen in Venezuela bleiben für mindestens den Rest der Woche geschlossen, sagte Rodriguez.
16: Wir haben den Ausnahmezustand erklärt, so wie das in unserer Verfassung vorgesehen ist. Ich danke den Regierungen der Welt, die unmittelbar nach dem Beben Venezuela ihre Hilfe angeboten haben, für ihre Solidarität und Unterstützung.
15: Das Erdbeben war mit 7,5 das stärkste in Venezuela seit mehr als 100 Jahren. Nach einer Modellrechnung der US-Erdbebenwarte könnte die Zahl der Toten auf mehr als 10.000 steigen. Der internationale Flughafen von Caracas wurde wegen schwerer Schäden gesperrt. Tausende Menschen haben die vergangene Nacht aus Angst vor Nachbeben im Freien verbracht. Neben den USA, Spanien und vielen weiteren Ländern hat auch Deutschland Hilfe angeboten. Man könne bis zu 6 Transportflugzeuge vom Typ A400M bereitstellen, um Personal und Hilfsgüter, etwa des Technischen Hilfswerks und des Deutschen Roten Kreuzes, zu befördern, teilte das Bundesverteidigungsministerium mit.
13: In Venezuela hat kurz hintereinander zweimal die Erde gebebt. Erste Informationen dazu von Christian Haug. In Berlin sind heute Vormittag die 14 Ministerpräsidenten und 2 Ministerpräsidentinnen der Länder im Bundesrat zusammengekommen. Und wenn sie schon mal alle da sind, geht es am Nachmittag direkt weiter ins Kanzleramt. Hauptthema dieser Bund-Länder-Konferenz mit Kanzler Merz ist das Geld. Genauer gesagt, es geht um die Finanzen von Bund, Ländern und Kommunen. Und neu in der Runde ist der Ministerpräsident von Baden-Württemberg, der grüne Cem Özdemir. Aber das Finanzthema, das Wichtigste ist, das ist auch dem Neuling in der Runde klar, wie er am Vormittag in Berlin betont hat.
17: Für mich ist heute insbesondere natürlich das Thema die Situation unserer Kommunen im Mittelpunkt. Ich will nach Hause gehen mit klaren, verbindlichen Ergebnissen, dass wir sehen, wie schwierig es unseren Kommunen geht. Denen steht das Wasser sprichwörtlich bis zum Hals und bei manchen sogar schon drüber.
13: Und auch für Rheinland-Pfalz geht ein Neuling in die Bund-Länder-Beratung ins Kanzleramt am Nachmittag. CDU-Regierungschef Gordon Schnieder, und ihn hat am Vormittag nochmal das Thema Rentenreform beschäftigt.
18: Die Menschen in diesem Land wissen, dass die Systeme, so wie sie jetzt stehen, zukunftsfähig aufgestellt werden müssen, insbesondere auch im Bereich der Rente. Sonst werden die Beiträge steigen und die Rentenzahlungen immer geringer werden. Also müssen wir dringend etwas tun. Das kann man nicht für jeden in eine richtige Richtung tragen. Aber ich habe den selber in den letzten Monaten und Jahren mitbekommen, dass man auch schwierige Nachrichten transportieren kann. Die Menschen das auch dann mitnehmen, wenn ich es ordentlich erkläre und wenn ich ordentlich kommuniziere. Und ich wünsche mir, dass wir diesen Weg jetzt auch so beibehalten, wie wir es zumindest jetzt mal in den 2 Tagen auch bei den Vorschlägen aus der Rente gesehen haben.
13: Großes Thema und Anliegen von Ländern und Kommunen ist das Konnexitätsprinzip. Dahinter verbirgt sich die zunächst sehr einfache Regel: Wer bestellt, also eine politische Leistung beschließt, der zahlt dann bitte auch für eben diese Leistung. Darum soll es gehen und mit wie viel Schwung oder etwas schicker ausgedrückt, mit welchem Mindset die Beteiligten da heute Nachmittag vermutlich in dieses Treffen gehen werden, das beschreibt uns Sabine Henkel aus dem Hauptstadtstudio.
19: Im Oktober des vergangenen Jahres hat Sachsens Ministerpräsident Michael Kretschmer eine Erscheinung.
20: Es ist ein ganz positiver Geist da.
19: Neben Kretschmer steht Friedrich Merz leibhaftig. Er macht als Bundeskanzler seinen Antrittsbesuch in Dresden. Und er sagt, was er auf seiner Vorstellungstour durch die Republik in allen Landeshauptstädten sagt.
21: Ich möchte das Miteinander mit den Ländern und den Kommunen verbessern. Wir werden die großen Aufgaben, vor denen wir in Deutschland stehen, nicht gegeneinander, sondern nur miteinander lösen können.
19: Die großen Aufgaben sind bis heute längst nicht alle gelöst. Der positive Geist hat kein gutes Miteinander bewirkt, ist stattdessen einer negativen Stimmung gewichen. Baden-Württembergs Ministerpräsident Winfried Kretschmann formuliert es kurz bevor er aus dem Amt ausscheidet so.
22: Also mir scheint an manchen Beispielen, dass das Gespür für einen gut funktionierenden Föderalismus zunehmend abhanden gekommen ist.
19: Und damit ist Kretschmann nicht allein. Auch andere beklagen fehlendes Gespür und mangelnde Kommunikation. So als hätte man im Kanzleramt die Telefonnummern der Staatskanzleien in Stuttgart, Erfurt oder Kiel verlegt oder schlicht vergessen. Was die Koalition plant, worüber sie nachdenkt, was sie vorhat. Die Länder wollen eingebunden werden. Einige sehen sich außen vor, nur einer ist ganz klar im Vorteil.
23: Also im Grunde bin ich eine doppelte Kompromissmaschine.
19: Die selbsternannte doppelte Kompromissmaschine sitzt in München, ist als CSU-Chef bei allen wichtigen Gesprächen und Entscheidungen dabei. Ohne Markus Söder läuft in Berlin nichts. Ist er nicht selbst vor Ort, vertritt Landesgruppenchef Alexander Hoffmann seine Position. Wenn es aber wirklich wichtig ist, kommt Söder himself. So auch zum letzten Koalitionsausschuss in die Villa Borsig, als er mit Merz und den SPD-Spitzen die 1.000 € Entlastungsprämie beschließt. Mit den anderen Ländern spricht darüber offenbar niemand, oder doch?
24: Ich gehe davon aus, dass zum Beispiel mit Frau Schwesig und Frau Rehlinger, dass da der SPD-Vorsitzende spricht. Und ich gehe fest auch davon aus, dass mit den CDU-Ländern der CDU-Vorsitzende spricht. Ich habe mit dem CSU-Ministerpräsidenten geredet sozusagen. Also ich habe es für mich halt entschieden.
19: Das Selbstgespräch Söder mit Söder führt dazu, dass Söder die Entscheidung von Söder zurücknimmt und die selbstbeschlossene Prämie im Bundesrat ablehnt. Auch die CDU-Ministerpräsidenten wollen diese Prämie nicht mittragen, sind verärgert, weil sie die Kosten übernehmen müssten, woran in Berlin offenbar niemand gedacht hat. Die Stimmung daher down, das Bund-Länder-Verhältnis frostig, wenngleich SPD und CDU versichern, daran zu arbeiten. Jedenfalls kommt Friedrich Merz gerade recht zur Ministerpräsidentenkonferenz, in der es unter anderem um die klammen Kassen von Ländern und Kommunen geht. Abseits der Tagesordnung kann Merz auch mit Wahlkämpferin Manuela Schwesig über die Rente diskutieren. Und wer weiß, vielleicht kann er ja den positiven Geist von einst wieder aus der Flasche lassen.
13: Andrea Henkel über das Bund-Länder-Treffen heute Nachmittag im Kanzleramt. Seit die Rentenkommission diese Woche ihre 33 Empfehlungen für eine Reform vorgestellt hat, reißen die Diskussionen darüber nicht ab, auch über den Vorschlag, sozialversicherungsfreie Minijobs abzuschaffen. Beschäftigte können sich von der Pflicht befreien lassen, in Rentenpflege und Krankenkasse einzuzahlen. Und das machen auch rund 80%. Sie arbeiten also brutto für netto. Diese Möglichkeiten würden in Zukunft ja wegfallen. Jutta Kaiser aus der SWR Wirtschaftsredaktion. Wie viele Menschen wird das betreffen?
0: Also in Deutschland gab es laut Minijobzentrale im ersten Quartal dieses Jahres etwa 6,5 Millionen Minijobberinnen und Minijobber im Gewerbe und gut 250.000 in Privathaushalten. Auch im Südwesten gibt es viele Minijobber. In Baden-Württemberg sind es im Gewerbe deutlich mehr als 1 Million Menschen, in Privathaushalten fast 37.000. Und dann schauen wir noch nach Rheinland-Pfalz. Da gibt es im Gewerbe etwa 333.000 geringfügig Beschäftigte und in Haushalten sind es knapp 16.000. Und ein ganz großer Teil dieser Menschen in Minijobs in Deutschland arbeitet im Handel, in der Gastronomie, im Dienstleistungsbereich und im Gesundheits- und Sozialwesen.
13: Da wundert es nicht, dass es gerade aus dem Handel und der Gastronomie auch einen Aufschrei über diese Pläne gibt. Warum sind Minijobs gerade da so wichtig?
0: Der HDE-Hauptgeschäftsführer Stefan Gent sagt, Minijobs würden es den Händlern ermöglichen, Personal flexibel einzusetzen und die branchentypischen Stoßzeiten abzufedern. Minijobs in ihrer heutigen Form abzuschaffen, würde seiner Ansicht nach dazu führen, Arbeitnehmer und Unternehmen zusätzlich zu belasten. Und das könne nicht sein, gerade in der aktuell schwierigen wirtschaftlichen Lage. Ganz ähnlich argumentiert auch der Deutsche Hotellerie- und Gastronomieverband DEHOGA. Präsident Guido Zollig sagte, Minijobs seien von zentraler Bedeutung, insbesondere für die vielen tausend kleinen und mittleren Unternehmen. Sie würden die Arbeitsstunden mit Minijobs abdecken, Wochenenden und Veranstaltungen und sie seien auch unerlässlich für saisonale Nachfragespitzen, also Stichwort Biergartensaison. Aber auch aus der Landwirtschaft kam Protest. Hier geht es um die vielen tausend Erntehelferinnen und Erntehelfer, die dort dringend gebraucht werden.
13: Das wollen wir nicht unterschlagen, es gibt auch positive Stimmen zum Abschaffen von sozialversicherungsfreien Minijobs. Unter anderem der Deutsche Gewerkschaftsbund fordert das schon lange. Welche positiven Reaktionen gibt es noch?
0: Der Deutsche Frauenrat hat sich entsprechend geäußert. Das ist die Dachorganisation der deutschen Frauenverbände. Von Vorstandsmitglied Heide Mertens hieß es, Frauen bräuchten bessere Möglichkeiten, eigenständige Rentenansprüche aufzubauen. Und die gesetzliche Rente sei für Frauen eben die wichtigste Quelle ihrer Altersvorsorge. Dieser Appell wundert nicht, denn gerade Frauen arbeiten oft in Minijobs. Ihr Anteil an den Beschäftigten liegt im gewerblichen Bereich bei 56%. In Privathaushalten sind es sogar 87%. Und auch der Hauptgeschäftsführer des Paritätischen Gesamtverbandes, Joachim Reuk, findet es gut, dass Minijobs weitgehend abgeschafft werden sollen. Dies sei eine überfällige und wirksame Maßnahme.
13: Was sagt denn die Wissenschaft zu dem Thema Minijobs abschaffen? Ja oder nein?
0: Die Wirtschaftsweise Veronika Grimm hat sich klar dafür ausgesprochen, Minijobs abzuschaffen. Der Ökonom Friedrich Schneider hält den Vorschlag der Rentenkommission dagegen für falsch. Das hat er der Bild-Zeitung gesagt. Er sieht die Gefahr, dadurch könnte die Schwarzarbeit wieder deutlich mehr werden. Der Forscher Ulrich Wallwey vom Institut für Arbeitsmarkt und Berufsforschung hat sich dagegen schon früher in einer Stellungnahme für den Bundestag kritisch zu Minijobs geäußert. Sie hätten ein hohes Niedriglohnrisiko und eine hohe Armutsgefährdungsquote. Und auch so ein Pro-Argument, was es immer gibt für Minijobs, das würde nicht zählen. Sie seien nur ganz selten ein Türöffner für einen sozialversicherungspflichtigen Job.
13: Herzlichen Dank für die Informationen. Jutta Kaiser war das über den Vorschlag der Rentenkommission, die sozialversicherungsfreien Minijobs abzuschaffen. Heute Abend, 22 Uhr, wenn es wieder ein bisschen kühler ist, also vielleicht nur noch so um die 30 Grad, dann startet das dritte Vorrundenspiel der deutschen Nationalmannschaft gegen Ecuador. Und wie bei jeder WM und wie immer beim Fußball geht es um Emotionen, klar. Aber was passiert da im Körper genau? Entspannt es die Fans heute beispielsweise, dass die Mannschaft schon zweimal gesiegt hat im Turnier? Das versucht ein Forschungsteam der Universität Bielefeld herauszufinden. Mit Smartwatches wird da gemessen, was unseren Puls tatsächlich genau in die Höhe treibt. Und es gibt, Es gab ja schon zwei Spiele, auch erste Ergebnisse. Julia Nestlen aus der ARD-Wissenschaftsredaktion hat mit den Forschern und mit einem Studienteilnehmer gesprochen.
1: Das erste Deutschlandspiel dieser WM vor zwei Wochen. In Houston, Deutschland gegen Curaçao. Studienteilnehmer Fred hat gut 8400 Kilometer entfernt in Mainz ein paar Freunde eingeladen zum gemeinsamen Schauen in seinem Wohnzimmer. Er hat sich bei der Studie angemeldet. Jetzt zieht er seine Smartwatch an. Für die Studie erfasst er Herzfrequenz, Stress, Bewegung und Schlaf.
2: Das Spiel heute ist eigentlich jetzt nicht so aufregend, weil ich glaube, dass Deutschland auf jeden Fall gewinnt. Ich meine, Curaçao ist schon, sorry, nix gegen Curaçao, aber ich glaube, die können jetzt nicht so gut Fußball spielen.
1: Und was sagt der Puls?
2: Der ist auf 90.
1: Also leicht erhöht bei Fußballfan Fred. Kann aber auch die Aufregung vor dem rot blinkenden Mikrofon sein. Die Forschenden aus Bielefeld untersuchen mit den Daten aus Freds Smartwatch den direkten Zusammenhang zwischen Spielgeschehen und Vitalfunktionen, wie Puls und Stresslevel bei Fans. Das erste WM-Spiel für Deutschland, im Radio und Fernsehen wie immer, sehr emotional kommentiert.
5: Ball ist noch heiß, wird's Zusammenspiel, Tor! Tor! Tor!
1: Bei Fred auf dem Sofa?
2: 76.
1: Damit liegt er leicht unter dem Durchschnitt der Studienteilnehmenden. Typisch Zuhausegucker, weiß Studienmacher und Sportökonom Christian Deutscher von früheren Studien.
6: Wir wissen das von dem Bielefeld-Pokalfinale 2025, dass die deutlichsten Ausschläge im Stadion waren, gefolgt von, ich habe das Spiel im Public Viewing geguckt und am wenigsten emotional mitgenommen waren die Fans, die zu Hause geschaut haben.
1: Kurz vor der ersten Trinkpause geht aber auch auf dem Sofa in Mainz bei Fred der Puls nach oben.
2: Lächerlich. Alter, Curaçao! Die Aufregung ist bei 101. Ist gerade mal hochgegangen. Ist tatsächlich hochgegangen.
1: 21. Spielminute. Curaçao trifft. 1:1. Sportökonom Deutscher sieht in seiner Auswertung
6: relativ starke Ausschläge bei den Fans. Das ist ja auch eine Situation, dass man in so eine 1-1 rutscht. Die hat man vorher nicht erwarten können.
1: Da kam dann doch Anspannung in die Herzfrequenzkurve. Auch nach 45 Minuten kommt nochmal Bewegung in die Pulskurve.
6: Das hat damit zu tun, dass man aufsteht. Das ist jetzt nicht das Fanfieber, was wir da messen, sondern das sind einfach noch das sind Bewegungsdaten, die wir da abgreifen.
1: Wie bewegen sich die Fans? Auch das erfasst der Forscher. In Mainz, aufstehen, Raucherpause auf dem Balkon. Das Zwischenfazit von Fred.
2: Jetzt nach 3-1 zur Pause, glaube ich, oder? Da brennt nichts mehr an, du. Es wird jetzt entspannt.
1: Das zeigt sich auch im Schnitt bei allen deutschen Fußballfans der Bielefelder Studie. Der Stress geht runter. Die Tore 5, 6 und 7 lösen dann keine großen Emotionen mehr aus.
6: Da sehen wir dann, dass die Herzfrequenzwerte runtergehen und die Fans dann sozusagen wieder ein bisschen beruhigt sind.
1: Dieser zwischendrin aufkommende Stress beim Fußballschauen sei übrigens nicht unbedingt was Negatives. Wir setzten uns ja bewusst diesen Situationen aus, so Sportökonom Christian Deutscher.
6: Entsprechend ist dieses Mitfiebern hier tatsächlich auch nicht negativ, sondern so eine emotionale Bindung an das, was man da sieht. Und entsprechend auch positiv zu bewerten.
1: Eine Woche später, beim Spiel gegen die Elfenbeinküste, zeigt sich ein ganz anderes Bild.
6: Wir sehen in den Daten schon, dass die Menschen schon während des Tages sehr, sehr gestresst sind.
1: Negativ gestresst, belastet. Letzten Samstag war das, mit bis zu 38 Grad in Deutschland.
6: Wir haben in der Nacht davor auch schon gesehen, dass die Fans deutlich schlechter geschlafen haben. Das war jetzt wahrscheinlich nicht die Angst vor der Elfenbeinküste, die einem da den Schlaf geraubt hat, sondern letztendlich die Temperaturen, unter denen wir hier im Schlaf finden wollten.
1: Das bedeutet für das Mitfiebern am Abend, die Ausschläge der Herzfrequenz folgen deutlich weniger dem Spielverlauf. Fußballfan Fred hat sich wieder mit Freunden getroffen. Der Durchschnittspuls diesmal?
2: 75. Ich bin aber auch nicht auf dem Zenit meiner Kräfte, muss ich sagen. Ganz schön fällig.
1: Ob uns dann heute Abend das dritte WM-Spiel für Deutschland gegen Ecuador wohl wachhalten wird? Wer mit seiner Smartwatch noch mitmachen möchte, kann sich übrigens über die Website uni-bielefeld.de/wmfieber noch anmelden.
13: Einige wenige Stunden sind es ja noch bis Anpfiff. Ein Forschungsteam der Uni Bielefeld untersucht die Emotionen der Fußballfans auch heute Abend wieder beim dritten Vorrundenspiel der DFB-11. Ein Bericht von Julia Nestern war das aus der ARD-Wissenschaftsredaktion.
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7: Um 12.30 Uhr mit Eva Irion. Der Friedenspreis des deutschen Buchhandels geht in diesem Jahr an den französisch-britischen Juristen und Autor Philipp Sands. Das hat der Börsenverein in Frankfurt bekannt gegeben. Einzelheiten von Christoph Schäffer.
11: Sands wurde 1960 in London geboren, ist Professor für internationales Recht und arbeitet auch am Internationalen Gerichtshof in Den Haag. Als Nachkomme von Holocaust-Überlebenden zeige Philipp Sands an der eigenen Familiengeschichte, welche Erfahrungen hinter den juristischen Begriffen des Genozids und der Verbrechen gegen die Menschlichkeit stünden, so der Stiftungsrat zur Begründung. Der Friedenspreis des deutschen Buchhandels wird seit 1950 jährlich vergeben. Er ist mit 25.000 Euro dotiert und wird traditionell am Sonntag der Frankfurter Buchmesse in der Paulskirche verliehen. In diesem Jahr am 11. Oktober.
7: Die Bundeswehr beteiligt sich an der internationalen Hilfe für die Erdbebenregion in Venezuela. Verteidigungsminister Pistorius sagte, man könne bis zu 6 Transportflugzeuge des Typs A400M bereitstellen. Damit könnten Personal und Hilfsgüter, zum Beispiel vom THW oder dem Roten Kreuz, befördert werden. Pistorius sagte, die Nachrichten aus Venezuela hätten ihn tief erschüttert. Jetzt gelte es, schnell zu helfen. Unter anderem haben auch die EU, die USA und China Hilfe angeboten. Bei 2 Beben sind in der Nacht unserer Zeit nach bisherigen Angaben mindestens 32 Menschen ums Leben gekommen. Es wird aber mit weit mehr Todesopfern gerechnet. Die EU-Staaten haben für das Handelsabkommen mit den USA gestimmt. Mit dem Vertrag werden Zölle auf US-Industriegüter komplett abgeschafft. Außerdem sollen US-Landwirtschaftsprodukte und Meeresfrüchte leichter in Europa verkauft werden können. Im Gegenzug verpflichten sich die USA, ihre Zölle auf europäische Produkte aus Stahl auf höchstens 15% zu reduzieren. Der Vertrag gilt vorerst bis Ende 2029. Angesichts der aktuellen Temperaturen fordern die Grünen mehr Geld für den Hitzeschutz in Deutschland. Das Land sei noch immer nicht ausreichend auf ständig neue und länger andauernde Hitzerekorde vorbereitet, sagte Grünen-Fraktionschefin Verlinden der Nachrichtenagentur AFP. Mit 5 Milliarden Euro aus dem Sondervermögen ließen sich viele grüne Oasen einrichten, die eine wirksame Abkühlung für Mensch und Tier brächten. Die Ausgaben entsprechen dann 60 Euro pro Einwohner. Experten gehen davon aus, dass Hitzewellen wie die aktuelle in Zukunft immer häufiger, früher und länger anhaltend sein werden. In Bad Bergzabern wurde jetzt auch der Wärmerekord für Nächte eingestellt, 26,2 Grad. Die Diskussionen wegen der bundesweiten Funkstörung bei der Deutschen Bahn gehen weiter. Der Vorsitzende der Verkehrsministerkonferenz der Länder Bernreiter von der CSU forderte Aufklärung. Dass durch einen technischen Ausfall alle Züge in Deutschland ausfallen, dürfe einfach nicht passieren, sagte Bernreiter im gemeinsamen Morgenmagazin von ARD und ZDF. Die Infrastruktur der Bahn sei kaputt gespart worden. Jetzt müsse man massiv reingehen und nicht auf jeden Euro schauen. Am späten Dienstagabend hatte eine deutschlandweite Funkstörung für rund 2 Stunden den Bahnverkehr lahmgelegt. Rheinland-Pfalz gehört zu den Ländern, die den Krankenhäusern seit Jahren am wenigsten Geld zur Verfügung stellen. Das geht aus dem heute vorgestellten Krankenhaus-Rating-Report des RWI-Leibniz-Instituts für Wirtschaftsforschung hervor. Demnach hat Rheinland-Pfalz zwischen 1991 und 2024 insgesamt 800 Euro pro Einwohner für Krankenhäuser ausgegeben. Der niedrigste Wert nach Sachsen und Niedersachsen. Der Bundesdurchschnitt liegt bei rund 940 Euro. Fußball-Bundesligist SC Freiburg droht ein internationales Heimspiel ohne Fans. Der Grund: SC-Anhänger hatten nach dem Sieg über Sporting Braga in der Europa League Anfang Mai den Platz gestürmt und dort gefeiert. Die Europäische Fußballunion UEFA sagt jetzt, passiert so etwas in den nächsten 2 Jahren noch einmal, gibt es ein Spiel ohne Zuschauer. So oder so muss der SC 30.000 Euro Strafe zahlen. SWR-Nachrichtenredaktion Eva Zofko und Stefan Bosch.
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13: Heute Nachmittag weiter jede Menge Sonne, zwischendurch zwar ein paar Quellwolken, aber die enorme Hitze bleibt. Spitzenwerte heute Nachmittag 32 bis 39 Grad.
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4: Mit Bernhard Seiler. Guten Tag. Seit gut einem Monat ist Gordon Schnieder Ministerpräsident in Rheinland-Pfalz und heute hat er einen wichtigen Auftritt in Berlin. Zum ersten Mal leitet er die Sitzung der Länderregierungschefs im Bundesrat, denn Rheinland-Pfalz hat gerade den Vorsitz der Ministerpräsidentenkonferenz. Später wird zu diesem Treffen in Berlin auch Kanzler Merz dazukommen. Worum es dabei inhaltlich geht, berichtet aus unserer Redaktion Landespolitik Matthias Zahn.
8: Die entscheidende Frage ist, können sich Länder und Bund heute bei lange diskutierten Themen einigen? Wird sich der Bund zum Beispiel auf Dauer an den Kosten beteiligen, die den Ländern durch Bundesgesetze entstehen? Und gibt es eine Einigung, Leistungen zu kürzen, um die klammen Kommunen finanziell zu entlasten? Anfang der Woche hatte Ministerpräsident Schnieder gesagt, die Kosten der Kommunen, insbesondere im Sozial- und Jugendhilfebereich, seien explodiert, wegen Gesetzen, die der Bund gemacht hat. Der Bund müsse bei diesen Leistungen finanziell unterstützen.
4: Die Bundeswehr beteiligt sich an der internationalen Hilfe für die Erdbebenregion in Venezuela. Verteidigungsminister Pistorius sagte, man könne bis zu 6 Transportflugzeuge des Typs A400M bereitstellen. Unter anderem haben auch die EU, die USA und China Hilfe angeboten. In Venezuela hat es in der Nacht 2 schwere Erdbeben hintereinander gegeben. Die Regierung meldet bisher mindestens 32 Tote und mehr als 700 Verletzte. Weitere Infos von Christian Haug.
9: Aktuell ist völlig unklar, wie viele Menschen noch unter den Trümmern eingestürzter Gebäude liegen. Bisher gäbe es aus den besonders betroffenen Gebieten noch gar keine Opferzahlen, so die Regierung. Auf einer von der venezolanischen Opposition eingerichteten Website wurden mehr als 6.600 Menschen als vermisst gemeldet. Die Regierung hat den Ausnahmezustand erklärt. Nach einer Modellrechnung der US-Erdbebenwarte könnte die Zahl der Toten auf mehr als 10.000 steigen.
4: Um den Wiederaufbau der Ukraine geht es ab heute auf einer internationalen Geberkonferenz in Danzig. Auch Bundeskanzler Merz nimmt an dem Treffen teil. Die Hilfe für die Ukraine solle künftig besser koordiniert werden, hat der parlamentarische Staatssekretär im Entwicklungsministerium Annen im Deutschlandfunk gesagt.
10: Im Grunde genommen sagt die ukrainische Seite, welche Bedarfe sie hat, und die Geber, Deutschland, andere Länder, versuchen dann die Hilfe zu koordinieren. Und stellen Sie sich vor, es wird jetzt beispielsweise ein Heizkraftwerk angegriffen, es wird Infrastruktur zerstört, dann weiß die ukrainische Seite sehr genau, was sie benötigt, um das wieder instand zu setzen. Wir setzen uns zusammen und können dann zum Teil die Verträge direkt auf den Weg bringen. Das hat eigentlich für alle Seiten Vorteile und davon profitiert eben auch dann die deutsche Industrie.
4: Laut Schätzungen der Weltbank benötigt die Ukraine rund 500 Milliarden Euro für den Wiederaufbau. Die EU-Staaten haben für das Handelsabkommen mit den USA gestimmt. Mit dem Vertrag werden Zölle auf US-Industriegüter komplett abgeschafft. Außerdem sollen US-Landwirtschaftsprodukte und Meeresfrüchte leichter in Europa verkauft werden können. Im Gegenzug verpflichten sich die USA, ihre Zölle auf europäische Produkte aus Stahl auf höchstens 15% zu reduzieren. Der Vertrag gilt vorerst bis Ende 2029. Der bundesweite Ausfall des Bahnfunks sorgt weiter für Kritik und Diskussionen. Am späten Dienstagabend ging 2 Stunden lang gar nichts mehr. Inzwischen läuft der Personenverkehr wieder einigermaßen, aber im Güterverkehr werden die Störungen noch länger zu spüren sein. Der Hauptgeschäftsführer des Bundesverbands Spedition und Logistik, Frank Huster, hat uns dazu heute Morgen in SWR aktuell gesagt.
12: Dieser Stau, der jetzt entstanden ist im Güterverkehr, der übrigens meistens nachts läuft, der wird noch einige Tage anhalten. Das wird man deshalb spüren, weil diese Züge in Rundläufen fahren und die Züge, die stillgestanden haben, wurden woanders gebraucht. Das ganze System muss völlig neu sortiert werden. Ich bin davon überzeugt, dass die Auswirkungen noch bis ins Wochenende, vielleicht sogar bis Montag noch andauern.
4: Von vielen Seiten kommt nun die Forderung, aufzuklären, wie es zu dieser Störung kommen konnte und das System so zu verbessern, dass es dazu künftig nicht mehr kommt. Auch die Verkehrsminister der Länder fordern das. Der bayerische Minister Bernreiter sagte dazu in der ARD, man habe vieles kaputt gespart.
14: Wir haben Stellwerke aus der Kaiserzeit und ich meine nicht Franz Beckenbauer. Also wir müssen da jetzt schon massiv reingehen und da kann jetzt nicht wieder jeder Euro angeschaut werden.
4: Aber jetzt gäbe es ja das Sondervermögen, so Bernreiter, jetzt könne saniert werden. Jeder vierte Beschäftigte hat Erfahrungen mit Suchtproblemen im Arbeitsumfeld. Das zeigt eine Forsa-Umfrage im Auftrag der Deutschen Gesetzlichen Unfallversicherung. Einzelheiten aus unserer Wirtschaftsredaktion von Jenny Bayern.
25: Von den befragten Beschäftigten gaben 25% an, dass ihnen in den vergangenen 2 Jahren Kolleginnen und Kollegen wegen ihres Drogenkonsums aufgefallen seien. Am häufigsten wird in dem Zusammenhang Alkohol genannt. Dahinter folgen mit großem Abstand Cannabis und Nikotin. Immerhin 4% berichten außerdem von illegalen Drogen oder dem Missbrauch von Medikamenten im Jobumfeld. Laut Forsa-Umfrage ist der Drogenmissbrauch vor allem in 4 Branchen ein Problem. Im Bereich Verkehr und Logistik, im Sozialwesen, in der öffentlichen Verwaltung und im verarbeitenden Gewerbe.
4: Der Friedenspreis des deutschen Buchhandels geht in diesem Jahr an den französisch-britischen Juristen und Autor Philip Sands. Das hat der Börsenverein in Frankfurt bekannt gegeben. Einzelheiten von Christoph Schäffer.
15: Sands wurde 1960 in London geboren, ist Professor für internationales Recht und arbeitet auch am Internationalen Gerichtshof in Den Haag. Als Nachkomme von Holocaust-Überlebenden zeige Philip Sands an der eigenen Familiengeschichte, welche Erfahrungen hinter den juristischen Begriffen des Genozids und der Verbrechen gegen die Menschlichkeit stünden, so der Stiftungsrat zur Begründung. Der Friedenspreis des deutschen Buchhandels wird seit 1950 jährlich vergeben, in diesem Jahr am 11. Oktober.
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4: Weil die große Hitze übers Wochenende anhalten soll, werden viele Veranstaltungen abgesagt, auch in Baden-Württemberg. Betroffen sind hier sogar Fußballpflichtspiele. Bettina Gall mit Einzelheiten.
17: Der Württembergische Fußballverband hat alle Meisterschafts- und Freundschaftsspiele sämtlicher Klassen und Altersstufen gecancelt. Der Badische Fußballverband hat bislang nur die badischen Ü-Meisterschaften und ein Inklusionsturnier abgesagt. Für den übrigen Spielbetrieb empfiehlt der Verband die Verlegung in die Abendstunden. In Wasseralfingen fällt morgen das Kinderfest aus, ebenso am Sonntag das Sommerfest der Johannesdiakonie in Mosbach. Zuvor waren bereits das Kulturfüchsefest in Göppingen und das Bobfinger Rutenfest hitzebedingt abgesagt worden.
4: Rheinland-Pfalz gehört zu den Ländern, die den Krankenhäusern seit Jahren am wenigsten Geld zur Verfügung stellen. Das geht aus dem heute vorgestellten Krankenhaus-Rating-Report des RWI-Leibniz-Instituts für Wirtschaftsforschung hervor. Aus der Redaktion Landespolitik in Mainz, Gernot Ludwig.
18: Dem Report zufolge hat Rheinland-Pfalz zwischen 1991 und 2024 insgesamt 800 Euro pro Einwohner für Krankenhäuser ausgegeben. Der drittschlechteste Wert nach Sachsen und Niedersachsen. Zum Vergleich, der Bundesdurchschnitt liegt bei rund 940 Euro. Die CDU hatte der Landesregierung seit Jahren vorgeworfen, sie sei damit mitverantwortlich für die finanziell schwierige Situation der Kliniken. Inzwischen ist die CDU selbst in der Landesregierung und stellt den Ministerpräsidenten. Im Koalitionsvertrag heißt es, man prüfe, die Investitionsmittel für Kliniken zu erhöhen.
4: In Daden im Kreis Altenkirchen werden heute die vier Kinder geehrt, die einen Zweijährigen im Schwimmbad vor dem Ertrinken gerettet haben. Nach Angaben des Stadtbürgermeisters soll die Ehrung im Rathaus von Daden stattfinden. Weitere Infos von Christoph Bröder.
20: Nicht nur die vier Kinder werden für ihren Einsatz geehrt, sondern auch zwei Mitarbeiter des Schwimmbads. Sie alle hätten durch ihr schnelles Handeln Zivilcourage bewiesen. Laut Polizei hatten die vier Kinder den zweijährigen Jungen am Freitag bewusstlos im Nichtschwimmerbecken in Daden entdeckt. Eines der Kinder hat ihn dann aus dem Becken getragen und um Hilfe gerufen. Der kleine Junge konnte so gerettet werden. Die Polizei hat in dem Fall die Ermittlungen übernommen. Ob etwa die Eltern des Kindes ihrer Aufsichtspflicht nicht nachgekommen sind, das müsse noch geprüft werden.
4: Dem SC Freiburg droht ein internationales Heimspiel ohne Zuschauer. Diese Strafe hat die UEFA verhängt, weil Sportclub-Fans nach einem gewonnenen Europa-League-Spiel den Platz gestürmt hatten. Achim Scheu.
21: Freiburg muss vorerst keine Partie ohne Fans bestreiten, bei weiteren Vergehen aber könnte es dazu kommen. Der Sportclub muss aber eine Geldstrafe von 30.000 Euro zahlen. Anfang Mai hatten die Freiburger mit einem furiosen 3:1 gegen Sporting Braga im Halbfinalrückspiel den Einzug ins Europa League Endspiel perfekt gemacht. Anschließend gab es kein Halten mehr, die Fans stürmten den Platz. Zuschauer und Mannschaft feierten friedlich den historischen Vereinserfolg.
26: Und dann war da noch
4: die klassische Familie. Man sagt ja gerne mal scherzhaft, die typische Familie heute, das ist Vater, Mutter, Hund. Dass in diesem Scherz allerdings ziemlich viel Wahrheit drin stecken kann, sieht man exemplarisch an einem italienischen Ort mit knapp 7000 Einwohnern in der Nähe von Mailand. Dort kommen nämlich auf 280 Kinder immerhin 850 Hunde. Das sind rechnerisch 3 Hunde pro Kind. Der Ort ist nur ein Beispiel für eine Entwicklung in vielen europäischen Ländern. Auch Deutschland verzeichnet ja sinkende Geburtenzahlen. Aber was tun? Der Bürgermeister ruft nun mit dem Argument, ihr Labrador zahlt ihre Rente nicht, die Hundebesitzer zu einer freiwilligen Spende von 20 Euro pro Hund auf, um damit kinderfreundliche Dienstleistungen zu finanzieren. Und weiter heißt es von ihm, wenn der Hund der beste Freund des Menschen sei, dann wäre das die Gelegenheit, es zu beweisen.
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13: 12.45 Uhr und es geht weiter im Programm mit Thomas Bachreis.
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0: Hallo nach da draußen. Die deutsche Fußballnationalmannschaft, die spielt heute Abend, am späten Abend muss man dazu sagen, ihr drittes und letztes Vorrundenspiel gegen Ecuador. Das Team hat sich ja bereits als Gruppenerster für 16. Finale qualifiziert. Trotzdem setzt Bundestrainer Julian Nagelsmann auf seine Stammelf. Tim Brockmeier berichtet.
2: Während sich am New Yorker Times Square in Manhattan schon eine Menge deutsche Fans warm sangen, saßen auf der anderen Seite des Hudson River im Stadion in New Jersey Bundestrainer Julian Nagelsmann und Stürmer Dennis Undorf auf dem Pressekonferenzpodium, um Fragen zu beantworten. Zum Beispiel die nach Wechseln in der Startelf des DFB-Teams.
5: Wir haben jetzt noch ein Spiel, was wir A gewinnen wollen und B nutzen wollen, uns auch auf die K.O.-Phase vorzubereiten mit allem, was dazugehört. Und wir werden die Wechsel vornehmen, die wir vornehmen müssen. Und sonst werden wir erstmal so ins Spiel gehen wie die letzten Spiele auch.
2: Bedeutet unter anderem, Manuel Neuer steht im Tor, Dennis Undorf sitzt zunächst auf der Bank. Die beiden Muss-Wechsel. Laut Nagelsmann werden Jonathan Tah für den verletzten Nico Schlotterbeck und David Raum für den angeschlagenen Nathaniel Brown sein. Mehr rotiert wird nicht. Gegen einen Gegner, für den es um eine Menge geht. Ecuador braucht einen Sieg fürs Weiterkommen.
5: Wir haben einige Tops

0: erster Stelle, dass wir die Spiele gewinnen. Und alles andere kann man hinten anstellen. Wenn ich nicht zufrieden wäre, wäre ich nicht hier, glaube ich. Deswegen die Rolle akzeptieren habe ich. Aber ich versuche einfach nur meinen Job zu erledigen und das hat jetzt zwei Spiele gut geklappt.
1: So spricht ein Mannschaftsspieler. Ja, diese Party hat möglicherweise Konsequenzen, weil Fans des SC Freiburg nach dem 3:1-Erfolg über Sporting Braga und dem damit verbundenen Finaleinzug in die Europa League Anfang Mai den Platz stürmten, dort frenetisch feierten, könnte dem Sportclub ein internationales Heimspiel ohne eigene Zuschauer drohen. Diese Sanktion hat die Europäische Fußballunion, kurz UEFA, mit einer Bewährungsfrist von 2 Jahren verhängt. Achim Scheu erklärt uns, was das bedeutet.
2: Heißt, Freiburg muss vorerst keine Partie ohne Fans bestreiten, bei weiteren Vergehen aber könnte es dazu kommen. Der Sportclub muss aber eine Geldstrafe von 30.000 Euro zahlen. Anfang Mai hatten die Freiburger mit einem furiosen 3:1 gegen Sporting Braga im Halbfinalrückspiel den Einzug ins Europa League-Endspiel perfekt gemacht. Anschließend gab es kein Halten mehr, die Fans stürmten den Platz. Zuschauer und Mannschaft feierten friedlich den historischen Vereinserfolg. Im Endspiel in Istanbul war das Team von Julian Schuster dann gegen Aston Villa beim 0:3 chancenlos. Die mögliche Qualifikation für die Champions League verpassten die Badener mit der Niederlage. Aber auch nächste Saison spielt der SC international, denn sie treten in der kommenden Spielzeit in der Conference League an, für die sie sich über die Liga qualifiziert hatten.
1: So viel vom Sport, es ist genau 12.49 Uhr.
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4: Tausende Menschen saßen in der Nacht von Dienstag auf Mittwoch ja in Zügen fest, strandeten an Bahnhöfen oder konnten gar nicht erst losfahren. Bei der Deutschen Bahn war es am späten Dienstagabend zu einer deutschlandweiten Störung gekommen. Etwa 2 Stunden lang ging fast nichts mehr. Die Ursache war ein Problem mit dem digitalen Bahnfunksystem. Inzwischen läuft der Personenverkehr wieder halbwegs. Viele Güterzüge standen aber auch gestern, zumindest tagsüber, noch still. Die Folgen der Störung, die dürften im Frachtbereich noch deutlich länger zu spüren sein. Und über die Auswirkungen hier hat SWR aktuell Moderator Andreas Fischer mit Frank Huster gesprochen, dem Hauptgeschäftsführer des Bundesverbands Spedition und Logistik.
5: Nachdem der Bahnverkehr gestern wieder angelaufen war, standen dann noch etwa die Hälfte der Güterzüge an falschen Orten oder haben auf freie Trassen gewartet. Wie lange wird es denn aus Ihrer Sicht jetzt dauern, bis die wieder am richtigen Ort sind oder auf den normalen Strecken unterwegs?
6: Na, das ist ja eine Störung, die anders als eine punktuelle Störung, wo mal eine Weiche kaputt ist oder eine Schiene nicht funktioniert, eine bundesweite Störung gewesen. Das ist einzigartig. Dieser Stau, der jetzt entstanden ist im Güterverkehr, der übrigens meistens nachts läuft, der wird noch einige Tage anhalten. Das wird man deshalb spüren, weil diese Züge, das ist in der Logistik so üblich, auf der Straße und der Seeschifffahrt ganz genauso, in Rundläufen fahren. Und die Züge, die stillgestanden haben, wurden woanders gebraucht. Das ganze System muss völlig neu sortiert werden. Ich bin davon überzeugt, dass die Auswirkungen noch bis ins Wochenende, vielleicht sogar bis Montag noch andauern.
5: Viele Güterzüge verkehren ja auch grenzüberschreitend, zum Beispiel in Richtung Niederlande, Polen oder Italien. Hat so eine Störung bei der Deutschen Bahn dann auch Auswirkungen im gesamten europäischen Raum? Sie haben ja gerade diesen Rundlauf angesprochen.
6: Ja, in der Tat. Also im Schienengüterverkehr ist es anders als im Personenverkehr so, dass mehr als 50% der bewegten Waren von Privatgüterbahnen befördert werden. Das sind Bahnen, die nicht im Bund gehören und die spüren diese Auswirkungen natürlich auch noch. Und Sie haben es richtig beschrieben, die Bahn spielt eine ganz entscheidende Rolle bei den sogenannten Seehafen-Hinterlandverkehren. Das heißt Container, die in Rotterdam, die in Genua, die in Antwerpen oder auch in Hamburg ankommen, mit dem Seeschiff oder abgefahren werden, werden von der Schiene bedient. Da werden Dampfertermine verpasst, also Seeschifffahrtstermine. Container können nicht auf die Schiffe verladen werden und da staut sich das Problem dann in den Häfen auf. Das hat dann eben weitere Folgewirkungen.
5: Kann man da kurzfristig was tun, zum Beispiel mehr Güter schnell auf einen LKW verladen?
6: Na, bei der Menge nicht. Also wir machen das und es passiert auch, dass Güter wieder zurückverlagert werden auf die Straße, wenn wir wissen, dass eine Baustelle eine Strecke behindert und dass dort dann eben die Güterzüge nicht fahren können oder zu lange bräuchten, dann wird die Straße befrachtet. Aber Frachtraum auf der Straße ist auch nicht unbegrenzt vorhanden. Und dieser Vorfall, der begann ja völlig spontan. Damit konnte ja keiner rechnen. So schnell lässt sich sowas dann auch nicht umdisponieren, bei aller Leistung der Logistik.
5: Wenn Güterzüge für eine gewisse Zeit stillstehen, welche Waren werden denn dann hauptsächlich verzögert geliefert?
6: Alle Waren. Also auf der Schiene werden nahezu alle Waren befördert, die auch auf der Straße befördert werden. Es gibt sogenannte schienenaffine Güter, das sind sogenannte Massengüter wie Stahl, petrochemische Erzeugnisse, die werden bevorzugt auf der Schiene befördert, weil sie eben in solchen großen Mengen anfallen. Das heißt, es würde dann in die Produktionsabläufe

0: gespeist. Und was auch ein wesentlicher Punkt ist beim Schienengüterverkehr, das ist die Automobilindustrie. Das heißt also, Neuwagen, neue Pkw werden auch vorzugsweise auf der Schiene transportiert. Da wird es auch zu Verspätungen kommen.
1: Können Sie denn jetzt einen Tag nach der Störung schon abschätzen, welcher Zusatzaufwand, welche vielleicht auch Zusatzkosten diese Störung der Bahn für Ihre Branche bedeutet?
0: Ja, für die Branche eigentlich weniger, denn die Kosten, die jetzt entstehen, müssen natürlich dann weitergereicht werden an Industrie und Handel. Das sind also die Kunden der Logistik. Aber es ist natürlich ein erheblicher Dispositionsaufwand in den Unternehmen jetzt wieder zu spüren. Das heißt, Disponenten, die davon ausgingen, dass die Ware in der Nacht oder am Tag darauf ankam, müssen jetzt wieder neu telefonieren, umdisponieren, Notfallpläne aktivieren, mit ihren Kunden sprechen und darauf hinweisen, dass die Güter, die eben über die Schiene transportiert werden sollten, eben nicht rechtzeitig ankommen. In der Regel ist es so, dass bei diesen schienenaffinen Gütern schon Vorsorge getroffen wird. Das sind meistens relativ große Lagerhaltung mittlerweile betrieben. Da hat man gelernt aus Erfahrungen wie Corona beispielsweise, dass man die Lagerkapazitäten erhöht hat. Es wird also nicht zu Engpässen kommen. Aber eine punktuelle Störung, dieser erhöhte Dispositionsaufwand und Kosten sind auf jeden Fall damit verbunden.
2: Frank Huster, Hauptgeschäftsführer des Bundesverbands Spedition und Logistik, im Gespräch mit SWR Aktuell Moderator Andreas Fischer. 12.54 Uhr gleich und hier geht's weiter mit Florian Dütt.
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4: Guten Tag. Die EU hat das mit den USA ausgehandelte Zollabkommen endgültig auf den Weg gebracht. Nach der Zustimmung des Europaparlaments haben nun auch die Mitgliedstaaten grünes Licht gegeben. Damit kann die Vereinbarung noch vor Ablauf der von US-Präsident Trump gesetzten Frist am 4. Juli in Kraft treten. Das Abkommen sieht Zölle von 15% auf die meisten Exporte aus der Europäischen Union in die USA vor. Im Gegenzug sollen US-Industriegüter wie Autos und Maschinen künftig zollfrei in die EU eingeführt werden können. Die EU-Kommission und die Mitgliedstaaten sehen darin einen wichtigen Beitrag zu stabilen Handelsbeziehungen mit den Vereinigten Staaten. Zuvor hatte es monatelange Diskussionen und Verzögerungen bei der Umsetzung gegeben. Die US-Regierung erhöhte zuletzt den Druck und drohte mit zusätzlichen Autozöllen. Das Europaparlament setzte zudem eine Notfallklausel durch. Sie soll greifen, falls die USA die Vereinbarung später einseitig ändern oder weitere Zölle verhängen sollte. Die Finanzholding Porsche SE will unabhängiger vom Autogeschäft werden. Das erklärte der Vorstandsvorsitzende Pötsch heute auf der Versammlung des Unternehmens. Über die Porsche SE besitzen die Familien Porsche und Piëch einen großen Teil von Volkswagen. Dadurch sind sie auch am Stuttgarter Sportwagenhersteller Porsche beteiligt. Geli Hensoldt aus der SWR Wirtschaftsredaktion berichtet.
5: Schon jetzt hat die Porsche SE in Unternehmen im Verteidigungsbereich investiert, unter anderem in den Drohnenhersteller Quantum Systems und das Raketen-Startup ESA Aerospace. Dieses Jahr sollen die Investitionen in Verteidigungs- und Sicherheitstechnologien noch ausgebaut werden, kündigte Hans-Dieter Pötsch, der Vorstandsvorsitzende der Porsche SE, heute auf dem virtuellen Aktionärstreffen an. Er erklärte, man sehe hier ein erhebliches Wachstumspotenzial. Die beiden wichtigsten Beteiligungen der Porsche SE, Volkswagen und Porsche, stehen aktuell jedoch unter Druck. Bei beiden ist der Gewinn 2025 eingebrochen. Und das drückt auch das Ergebnis der Porsche SE. Das angepasste Ergebnis nach Steuern für 2025 lag bei 2,9 Milliarden Euro. Im Vorjahr waren es noch 3,2 Milliarden. Pötsch erklärte auf der Hauptversammlung, die Struktur von VW sei zu komplex. Ein Verkauf von Nicht-Kerngeschäften sei deshalb notwendig. Einen solchen Verkauf hat VW jetzt bekannt gegeben. Der Hersteller veräußert 51% seiner Anteile an dem Schiffsmotorenbauer Everlands für 7,4 Milliarden Euro an einen Investor.
4: Die deutschlandweite Störung im Digitalfunk der Deutschen Bahn sorgt weiter für Diskussionen. Auch die Landesverkehrsminister fordern Aufklärung und Verbesserung bei der Bahn. Aus dem ARD-Hauptstadtstudio berichtet Philipp Eckstein.
6: Bayerns Verkehrsminister Christian Bernreiter ist aktuell der Vorsitzende der Verkehrsministerkonferenz der Länder. Im Morgenmagazin von ARD und ZDF sagt er mit Blick auf den Totalausfall bei der Bahn Anfang der Woche.
7: Sowas darf einfach nicht passieren und vor allem, dass durch einen technischen Ausfall deutschlandweit alles steht. Also das darf sich auf keinen Fall wiederholen. Da brauchen wir jetzt Lösungen.
6: Der CSU-Politiker Bernreiter fordert eine lückenlose Aufklärung. Zugleich kritisiert er, das System sei kaputt gespart worden.
7: Wir haben Stellwerke aus der Kaiserzeit und ich meine nicht Franz Beckenbauer. Also wir müssen da jetzt schon massiv reingehen und da kann jetzt nicht wieder jeder Euro angeschaut werden.
6: Mit Blick auf das schuldenfinanzierte Sondervermögen Infrastruktur spricht Bayerns Verkehrsminister aber auch davon, dass jetzt saniert werden könne. Eine deutschlandweite Störung im digitalen Bahnfunk hatte am späten Dienstagabend für rund 2 Stunden den Bahnverkehr in ganz Deutschland lahmgelegt. Auch Bundesverkehrsminister Patrick Schnieder hat bereits eine umfassende Aufklärung gefordert und betont, dass sich ein solcher Ausfall nicht wiederholen dürfe.
4: Und zum Schluss noch der gewohnte Blick auf die Märkte, denn schneller als gedacht kehrt die KI-Begeisterung wieder zurück, nachdem die Anleger zuletzt etwas auf die Bremse getreten hatten nach den jüngsten Kursgewinnen. Robert Minde aus der ARD-Finanzredaktion berichtet.
8: Spätestens nach den Quartalszahlen des US-Speicherchip-Herstellers Micron Technology dürfte der Goldrausch aber weitergehen. Micron ist ein Hersteller von speziellen Speicherchips, die für die besonders rechenintensiven KI-Anwendungen dringend gebraucht werden. Und wie die jüngsten Zahlen zeigten, bleibt die Nachfrage für diese Halbleiter ungebrochen hoch. So hoch, dass das Angebot die Nachfrage kaum bedienen kann. Entsprechend steigen die Preise für die Chips rasant, was Micron einen deutlichen Umsatz- und Gewinnschub gebracht hat. Auch im Ausblick zeigte sich der Micron-Chef sehr zuversichtlich, dass sich daran auch so bald nichts ändern wird. Wenig überraschend nimmt die Micron-Aktie ihr altes Rekordhoch bei über 1.200 Dollar nunmehr wieder ins Visier. Vorbörslich legt das Papier an der US-Börse Nasdaq über 16% zu. Auch für den DAX fällt ein bisschen vom KI-Optimismus ab.
4: Das tut es, der steht gerade bei 24.920 Punkten, etwa ein Plus von 0,7% im Vergleich zum Vortag. Und das waren die Wirtschaftsnachrichten für diese Stunde. Es ist jetzt gleich 11 Uhr, 12.59
3: Uhr. 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
2: Mit Marie-Gedina an diesem Donnerstagmittag. Ja, es ist nicht einfach nur Sommerwetter. Das ist schon Klima und bei Temperaturen an die 40 Grad über Tage sprechen wir von einer Hitzewelle, bei der es um Bevölkerungsschutz geht, sagt der Professor für Bevölkerungsschutz Alexander Fekete von der Technischen Universität Köln. Aber er warnt auch vor zu viel Warnung, denn auch das könne dann ins Gegenteil ausschlagen. Wie man da einen Mittelweg findet, was er sich von der Politik wünscht, das ist unser Thema nach den Nachrichten in der nächsten halben Stunde.
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2: Ja, und nochmal am Nachmittag viel Sonne, zwar ein paar Quellwolken, trotzdem enorme Hitze, Spitzenwerte zwischen 32 und 39 Grad und auch heute Nacht teilweise bis zu 24 Grad warm.
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9: Um 13 Uhr mit Eva Irion. Wie Kommunen finanziell entlastet werden könnten, darüber beraten im Moment die Ministerpräsidentinnen und Präsidenten der Länder in Berlin. Am Nachmittag wollen sie ihre Forderungen mit Bundeskanzler Merz verhandeln. Aus Berlin Jakob Mayer.
10: Der Vorsitzende der Ministerpräsidentenkonferenz, Gordon Schnieder aus Rheinland-Pfalz, ist zuversichtlich. Er sei fest davon überzeugt und guter Dinge, dass Länder und Bund zu Lösungen kommen, um den Kommunen finanziell beizustehen, sagte der CDU-Politiker zum Auftakt. Die Länder verlangen, dass der Bund für Gesetze, die er beschließt, die aber Städte, Landkreise und Gemeinden belasten, finanziell einsteht. Etwa bei Regelungen zum Unterhaltsvorschuss, zur Jugendhilfe und zur Eingliederungshilfe für Menschen mit Behinderung. Auf dem Tisch liegt der Vorschlag, dass der Bund künftig bei Gesetzen, die er selbst auf den Weg bringt, 3/4 der Kosten übernimmt, die Länder 1/4. Aber das geht einigen Ministerpräsidentinnen und Präsidenten nicht weit genug.
9: Nach den schweren Erdbeben in Venezuela hat Bundeskanzler Merz Hilfe zugesagt. Deutschland stehe an der Seite Venezuelas und werde helfen, erklärte Merz. Seine Gedanken gelten den Opfern und den Angehörigen. Außenminister Wadephul erklärte, er sei zutiefst bestürzt. Zuvor hatte Verteidigungsminister Pistorius angekündigt, bis zu 6 Transportflugzeuge der Bundeswehr bereitstellen zu können. In der Nacht hat in Venezuela 2-mal innerhalb von nur 39 Sekunden die Erde gebebt. Nach Angaben der Erdbebenwarte in Potsdam mit einer Stärke von 7,3 und 7,4. Die Behörden melden inzwischen 164 Todesopfer. Die EU-Staaten haben für das Handelsabkommen mit den USA gestimmt. Mit dem Vertrag werden Zölle auf US-Industriegüter komplett abgeschafft. Außerdem sollen US-Landwirtschaftsprodukte und Meeresfrüchte leichter in Europa verkauft werden können. Im Gegenzug verpflichten sich die USA, ihre Zölle auf europäische Produkte aus Stahl auf höchstens 15% zu reduzieren. Der Vertrag gilt vorerst bis Ende 2029. Angesichts der aktuellen Temperaturen fordern die Grünen mehr Geld für den Hitzeschutz in Deutschland. Das Land sei noch immer nicht ausreichend auf ständig neue und länger andauernde Hitzerekorde vorbereitet, sagte Grünen-Fraktionschefin Verlinden der Nachrichtenagentur AFP. Mit 5 Milliarden Euro aus dem Sondervermögen ließen sich viele grüne Oasen einrichten, die eine wirksame Abkühlung für Mensch und Tier brächten. Die Ausgaben entsprechen dann 60 Euro pro Einwohner. Experten gehen davon aus, dass Hitzewellen wie die aktuelle in Zukunft immer häufiger, früher und länger anhaltend sein werden. In Bad Bergzabern wurde jetzt auch der Wärmerekord für Nächte eingestellt, 26,2 Grad. Der Schiffsverkehr durch die Straße von Hormus normalisiert sich offenbar langsam wieder. Dafür gäbe es erste Anzeichen, schreiben Datenanalysten wie etwa der Anbieter Kepler. Der hatte gestern 70 Durchfahrten gezählt. Vor Beginn des Irankriegs waren es täglich mehr als 100. Die Straße von Hormus ist wichtig für den weltweiten Ölhandel. Wegen der Blockade waren auch die Spritpreise in Deutschland deutlich angestiegen. Etwa jede fünfte Tasse Kaffee enthält giftige Pestizidrückstände. Das geht aus einer neuen Untersuchung der Deutschen Umwelthilfe und weiterer Organisationen hervor. In ihrem Bericht steht, dass beim konventionellen Kaffeeanbau weltweit 159 verschiedene Pestizide eingesetzt werden. Bei mehr als der Hälfte davon sei der Einsatz in der EU verboten. Trotzdem dürfen diese Pestizide in der EU produziert und exportiert werden. Ihr Einsatz in den Anbauländern schade Natur und Menschen. Die Stoffe stehen im Verdacht, gesundheitsschädlich zu sein, etwa Krebs zu begünstigen. Der Friedenspreis des deutschen Buchhandels geht in diesem Jahr an den französisch-britischen Juristen und Autor Philip Sands. Zur Begründung hieß es vom Stiftungsrat, der Menschenrechtsanwalt setze sich als Nachkomme von Holocaust-Überlebenden für Gerechtigkeit, Frieden und die beharrliche Verteidigung des Völkerrechts ein. Der Friedenspreis ist mit 25.000 Euro dotiert. Er wird seit 1950 verliehen, jeweils zum Abschluss der Frankfurter Buchmesse im Herbst. SWR-Nachrichtenredaktion, Eva Zofko und Stefan Bosch. Das Wetter in Baden-Württemberg und Rheinland-Pfalz. Immer noch bestimmen extrem heiße Luftmassen unser Wetter. Die Vorhersage, es bleibt auch heute bei viel Sonne, die Temperaturen erreichen bis zu 39 Grad entlang des Rheins. In der Nacht kühlt es wieder nur langsam ab, auf 24 bis 15 Grad. Morgen bis zu 41 Grad. 13.05 Uhr.
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2: Mit Marie Gedin an diesem Donnerstagmittag und diesen Themen in der nächsten halben Stunde. Hitze in Europa. Wo beginnt und wie gelingt da Bevölkerungsschutz? Darüber sprechen wir mit einem Experten für Risiko- und Krisenmanagement. Nach den beiden schweren Erdbeben in Venezuela ist das Ausmaß der Schäden noch nicht absehbar. Die Zahl der Toten und Verletzten dürfte weiter steigen. Wir geben Ihnen gleich einen aktuellen Überblick über die Lage im Land und ob nach zwei gewonnenen Vorrundenspielen der deutschen Fußballnationalmannschaft die Fans heute Abend beim dritten Spiel entspannter sind, das wird wissenschaftlich gemessen. Wir berichten über ein Forschungsprojekt der Universität Bielefeld. Die Hitze in Deutschland und in weiten Teilen Europas, die macht uns ja nicht einfach nur zu schaffen. Wenn in den nächsten Tagen tatsächlich Temperaturen an die 40 Grad heranherrschen, dann ist das nicht einfach nur Sommer. Bei der Bahn beispielsweise kann man inzwischen Tickets kostenlos stornieren. Am Wochenende werden nach und nach immer mehr Veranstaltungen abgesagt. Und das ist keine Panikmache, sondern der korrekte Ausdruck dafür ist Bevölkerungsschutz. Und darüber reden wir mit Alexander Fekete, Professor für Risiko- und Krisenmanagement an der Technischen Hochschule Köln. Fekete, Hitze, sagen Sie, verursacht bei uns die höchsten Todeszahlen aller Naturgefahren, höher als Hochwasser und Starkregen zusammen. So haben Sie es kürzlich erklärt. Haben Sie denn das Gefühl, dass das jetzt in diesen Tagen auch tatsächlich allen klar wird?
11: Ich glaube, vielen wird bewusst, wie heiß es ist. Und man erlebt eben, dass es angenehm ist. Erstmal Urlaubsgefühle kommen hoch. Und nach ein paar Tagen, gerade den Nächten, bemerken wir, dass bei uns hier vielleicht die Bausubstanz so ist, dass wir doch schlecht schlafen. Man kann sich aber wahrscheinlich trotzdem nicht vorstellen, dass dadurch Menschen sterben.
2: Ist das das Problem? Sie haben gesagt, man kann sich es nicht vorstellen. Ist Hitze abstrakter als andere Bedrohungen?
11: Ich denke schon. Also wir haben da auch den Begriff Übersterblichkeit gehört, den wir aus der Corona-Pandemie kennen. Und trotzdem bleibt vielen das unverständlich, wie man das überhaupt zählen kann. Also ist man an Hitze gestorben oder mit der Hitze? Und man kann das aber relativ gut belegen, dass eben hier 2003 bei der großen Hitzewelle über 9000 Menschen zusätzlich umgekommen sind.
2: Wie belegt man das denn? Können Sie uns das mal kurz skizzieren, um genau solchen Gefahren vorzubeugen? Ach, das ist ja alles einfach nur aufsummiert oder da fallen alle drunter?
11: Ja, es sind eben auch gar nicht alle, sondern wir müssen vor allem an ältere Personen denken, solche, die auch häusliche Pflege benötigen, die nicht die Möglichkeiten haben, so leicht sich Abhilfe zu verschaffen selber. Die sterben häufiger, das kann man medizinisch nachweisen, Herz-Kreislauf-Erkrankungen, Personen, die sich draußen aufhalten, verausgaben auch, sind gefährdet. Den gibt es auch im Arbeitsbereich spezielle Schutzkleidung mit Kühlungsmöglichkeiten. Und sonst muss man den Menschen eben sagen, viel trinken, auf Schatten achten. Und das ist leichter gesagt als getan, weil wir Menschen uns eben wie im Alltag immer gerne verhalten wollen, unseren Stress haben mit Kinder abholen, Job und alles andere und dabei manchmal dann auch überlasten.
2: Jetzt gibt's Hitzeschutzpläne, nicht nur bei uns. Ich würde fast sagen, in vielen Kommunen, auch in anderen EU-Staaten gibt es sowas. Was ist denn jetzt im Moment aber hier in Deutschland aus Ihrer Sicht das Hauptproblem oder die Leerstelle in Sachen Hitzewelle und Bevölkerungsschutz?
11: Im Bevölkerungsschutz, der sich auch um größere Lagen kümmert, wenn wir also tatsächlich mehrere Tage, und das ist leider vorstellbar unter den Klimawandelbedingungen, wochenlang solche Temperaturen haben werden, dann wird man die Bevölkerung zu Hause betreuen müssen oder zentral versammeln müssen. Bei der häuslichen Betreuung müssen wir bedenken, dass viele alte Menschen dehydrieren, man das nicht mitbekommt, wenn sie einsam in der Wohnung sind. Was man machen kann, sich um NachbarInnen kümmern, also mal klopfen, fragen. Und das andere Thema wäre, wenn man Menschen tatsächlich zentral irgendwo in öffentlichen Räumen betreuen muss, angenommen die Bahn fällt aus, es finden sich Menschen an Bahnhöfen ein, wie kriegen die kurzfristig Abkühlung, wo stehen die im Schatten, auch wenn ein Gebäude brennt, man evakuieren muss. An solche extremen Situationen muss man im Bevölkerungsschutz dann denken.
2: Passiert das aus Ihrer Sicht im Moment schon in der Politik?
11: Wir haben den Begriff Katastrophenschutz-Leuchttürme. Da wird einiges gemacht, gerade bei Kommunen. Auch Bundesländer sind aktiv geworden, solche Konzepte zu verfolgen. Wärmestuben im Winter bei Energiemangellage und im Sommer eben kühle Orte. Und da wird schon einiges kommunal versucht, aber da ist ja auch die Finanzierung schwierig. Und übergeordnet vom Bund her gibt es Bundesbehörden und andere, die sich damit beschäftigen. Aber ich glaube, so flächendeckend angekommen ist es im Bewusstsein der Bevölkerung und bei vielen anderen Behörden vielleicht noch nicht.
2: Ich finde Bewusstsein ein gutes Stichwort. Es gibt sowohl in den sozialen Netzwerken als aber auch tatsächlich in der Politik eine Haltung, die sich vielleicht umschreiben lässt, mit dem Sommer lassen wir uns nicht schlecht reden. Früher ist man einfach ins Freibad gegangen. Die Medien, die Politik übertreiben. Wie kann da überhaupt Krisenkommunikation gelingen?
11: Das ist immer total spannend bei diesem Thema. Gibt es auch einen Sinnspruch auf Englisch, there's no glory in prevention. Auf Deutsch, es gibt keinen Ruhm, wenn man es richtig vorhergesagt hat. Wenn man es falsch vorhergesagt hat, ist auch falsch. Also das ist immer schwierig und deswegen auch, weil wir Menschen skeptisch sind. Und das ist auch gut so. Wir haben Sommer früher schon immer überlebt. Es ist normal, hier zu sagen, es ist jetzt nichts Besonderes. Gerade auch in der etwas entspannteren Sommerurlaubszeit kann man das ja überwiegend auch genießen. Und deswegen ist es uns so absurd, so unwahrscheinlich, dass da auch was passieren kann. Jetzt auf einem Festival eine Frau gestorben. Es hat andere Gründe, aber es könnte durchaus passieren, dass andere Sterblichkeiten durch eben zu viel Hitze dann auch Kreislauferkrankungen zunehmen. Und dann heißt es aufmerksam sein und auch achten, wo man sich selber überlastet.
2: Wenn Sie das in Ihrer Forschung beobachten, gibt es auch ein zu viel an Kommunikation, Berichterstattung?
11: Das ist immer ein Problem, das nennt man sogar Überwarnung. Wenn man die Menschen zu oft mit Warnungen bombardiert und Maßnahmen, dann ignoriert man das. Man muss ja so auch überleben und das Leben geregelt bekommen, das ist auch ganz natürlich. Deswegen muss man eine gute Dosis machen an Aufklärung und auch dranbleiben. Und dann müssen sich eben auch Behörden und andere KommunikatorInnen trauen, auch sich unbeliebt zu machen und zu sagen, trotzdem, wir müssen jetzt nochmal sagen, es ist ernst, diese Hitze-Extremwetterwarnung. Machen Sie jetzt keinen Sport draußen oder sagen wir eben auch, so schmerzhaft es ist, vielleicht irgendwelche Veranstaltungen ab.
2: Sie schauen sich das ja schon über einen längeren Zeitraum an. Merken Sie denn eine Veränderung, gerade bei dieser Hitzewellen, sowohl Berichterstattung, aber auch in Ihrem Gebiet in der Forschung. Sie sagen, es ist eine der größten Herausforderungen für den Bevölkerungsschutz. War es das schon immer? Wird das schon immer so wahrgenommen oder sehen Sie eine Veränderung?
11: Ich sehe Veränderungen. Einerseits konnte man beobachten, in den 90er Jahren gab es große Aufmerksamkeit für das Thema Sonnenschutzcreme. UV war das Problem durch das Ozonloch. Das haben wir geschafft zu schließen durch gemeinsame Anstrengungen. Das war aber auch relativ einfach zu bewältigen. Jetzt der Klimawandel, der lässt sich scheinbar nicht so leicht bremsen, weil wir uns darauf nicht einigen können, alle vernünftig sozusagen zu handeln. Und mit etwas Sorge beobachte ich auch, dass der Energiehunger steigen wird für die Kühlung von Servern, wenn wir immer mehr KI nutzen und wenn immer mehr Klimaanlagen angeschafft werden. Das wird man bewältigen können. Was sich sonst noch verändert, ist eher die Frage der Zusammenarbeit von Behörden. Da würde ich mir wünschen, dass mehr Gesundheitsämter und andere, die Hitzeschutzpläne machen, mit denen im Katastrophen- und Bevölkerungsschutz auch zusammendenken, wenn es eben eine Schippe noch schlimmer kommt, also man irgendwo evakuieren muss und die Hitze ertragen unter ungünstigen, ungeplanten Bedingungen.
2: Alexander Feckete, Professor für Risiko- und Krisenmanagement an der Technischen Hochschule Köln, er sagt, Hitze verursacht bei uns die höchsten Todeszahlen aller Naturgefahren und zwar höher als bei Hochwasser und Starkregen zusammen.
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2: 13 Minuten nach 1. In Venezuela hat kurz hintereinander zweimal die Erde gebebt. Die Regierung in Caracas hat den Notstand ausgerufen. Und das, was bislang aus dem Land berichtet wird und zu sehen ist, lässt tatsächlich Schlimmes erahnen. Einiges bewahrheitet sich. Nach neueren Angaben der Regierung sind mindestens 164 Menschen bei den beiden Beben getötet worden. Es werden möglicherweise noch mehr sein. Christian Haug über die bislang bekannten Folgen und ein Land in Trauer und Schock.
12: Zurzeit ist völlig unklar, wie viele Menschen noch unter den Trümmern eingestürzter Gebäude liegen. Bisher gäbe es aus den besonders betroffenen Gebieten noch gar keine Opferzahlen, so die Regierung. Auf einer von der venezolanischen Opposition eingerichteten Website wurden mehr als 6.600 Menschen als vermisst gemeldet. Die Suche nach den Vermissten und die Hilfe für die Verletzten habe jetzt oberste Priorität, sagte Übergangspräsidentin Delcy Rodriguez. Die Bevölkerung müsse jetzt zusammenhalten, um Leben zu retten.
13: Wir haben das gesamte öffentliche und private Gesundheitssystem des Landes aktiviert, vor allem in den besonders stark betroffenen Gebieten, um sich um die Versorgung der Verletzten zu kümmern. Unser tiefes Mitgefühl gilt allen, die von dem Erdbeben besonders betroffen sind. Denjenigen, die ein Familienmitglied verloren haben, sprechen wir unser Beileid aus.
12: Die Gasversorgung in den betroffenen Gebieten wurde eingestellt. Außerdem gibt es in vielen Regionen keinen Strom. Die Schulen in Venezuela bleiben für mindestens den Rest der Woche geschlossen, sagte Rodriguez.
13: Wir haben den Ausnahmezustand erklärt, so wie das in unserer Verfassung vorgesehen ist. Ich danke den Regierungen der Welt, die unmittelbar nach dem Beben Venezuela ihre Hilfe angeboten haben, für ihre Solidarität und Unterstützung.
12: Das Erdbeben war mit 7,5 das stärkste in Venezuela seit mehr als 100 Jahren. Nach einer Modellrechnung der US-Erdbebenwarte könnte die Zahl der Toten auf mehr als 10.000 steigen. Der internationale Flughafen von Caracas wurde wegen schwerer Schäden gesperrt. Tausende Menschen haben die vergangene Nacht aus Angst vor Nachbeben im Freien verbracht. Neben den USA, Spanien und vielen weiteren Ländern hat auch Deutschland Hilfe angeboten. Man könne bis zu 6 Transportflugzeuge vom Typ A400M bereitstellen, um Personal und Hilfsgüter, etwa des Technischen Hilfswerks und des Deutschen Roten Kreuzes, zu befördern, teilte das Bundesverteidigungsministerium mit.
2: In Venezuela hat kurz hintereinander zweimal die Erde gebebt. Mindestens 164 Menschen sind wohl gestorben. Informationen waren das von Christian Haug dazu heute Mittag. In Berlin sind am Vormittag die 14 Ministerpräsidenten und zwei Ministerpräsidentinnen der Länder im Bundesrat zusammengekommen. Und wenn sie schon mal da sind, dann geht es am Nachmittag auch direkt weiter ins Kanzleramt. Ministerpräsidentenkonferenz, MPK heißt das Ganze. Hauptthema dieser Konferenz mit Friedrich Merz wird das Geld sein. Genauer gesagt, es geht um die Finanzen von Bund, Ländern und Kommunen. Und neu in der Runde ist der Ministerpräsident von Baden-Württemberg, der grüne Cem Özdemir. Aber dass die Finanzen das Hauptthema sind, ist auch dem Neuling in der Runde wichtig, wie er am Vormittag in Berlin betont hat.
14: Für mich ist heute insbesondere natürlich das Thema die Situation unserer Kommunen im Mittelpunkt. Ich will nach Hause gehen mit klaren, verbindlichen Ergebnis sind, dass wir sehen, wie schwierig es unseren Kommunen geht. Denen steht das Wasser sprichwörtlich bis zum Hals und bei manchen sogar schon drüber.
2: Und auch für Rheinland-Pfalz geht ein Neuling in die Bund-Länder-Beratung ins Kanzleramt. CDU-Regierungschef Gordon Schnieder, der dann auch gleich mal den Vorsitz der Runde übernimmt. Und ihn hat am Vormittag nochmal das Thema Rentenreform beschäftigt.
15: Die Menschen in diesem Land wissen, dass die Systeme, so wie sie jetzt stehen, zukunftsfähig aufgestellt werden müssen, insbesondere auch im Bereich der Rente, sonst werden die Beiträge steigen und die Rentenzahlungen immer geringer werden. Also müssen wir dringend etwas tun. Das kann man nicht für jeden in eine richtige Richtung tragen, aber ich habe den selber in den letzten Monaten und Jahren mitbekommen, dass man auch schwierige Nachrichten transportieren kann, die Menschen das auch dann mitnehmen, wenn ich es ordentlich erkläre und wenn ich ordentlich kommuniziere. Und ich wünsche mir, dass wir diesen Weg jetzt auch so beibehalten, wie wir es zumindest jetzt mal in den zwei Tagen auch bei den Vorschlägen aus der Rente gesehen haben.
2: Ordentlich kommunizieren und erklären, das kann man dann direkt machen, denn großes Thema und Anliegen von Ländern und Kommunen ist das Konnexitätsprinzip. Dahinter verbirgt sich zunächst die einfache Regel, wer bestellt, also eine politische Leistung beispielsweise beschließt, der zahlt dann bitte auch für diese Leistung. Mit wie viel Schwung oder etwas schicker ausgedrückt, mit welchem Mindset die Beteiligten da heute vermutlich in das Treffen gehen werden, das beschreibt Sabine Henkel aus unserem Hauptstadtstudio jetzt.
16: Im Oktober des vergangenen Jahres hat Sachsens Ministerpräsident Michael Kretschmer eine Erscheinung.
17: Es ist ein ganz positiver Geist da.
16: Neben Kretschmer steht Friedrich Merz leibhaftig. Er macht als Bundeskanzler seinen Antrittsbesuch in Dresden. Und er sagt, was er auf seiner Vorstellungstour durch die Republik in allen Landeshauptstädten sagt.
18: Ich möchte das Miteinander mit den Ländern und den Kommunen verbessern. Wir werden die großen Aufgaben, vor denen wir in Deutschland stehen, nicht gegeneinander, sondern nur miteinander lösen können.
16: Die großen Aufgaben sind bis heute längst nicht alle gelöst. Der positive Geist hat kein gutes Miteinander bewirkt, ist stattdessen einer negativen Stimmung gewichen. Baden-Württembergs Ministerpräsident Winfried Kretschmann formuliert es kurz bevor er aus dem Amt ausscheidet so.
19: Also mir scheint an manchen Beispielen, dass das Gespür für einen gut funktionierenden Föderalismus zunehmend abhanden gekommen ist.
16: Und damit ist Kretschmann nicht allein. Auch andere beklagen fehlendes Gespür und mangelnde Kommunikation. So als hätte man im Kanzleramt die Telefonnummern der Staatskanzleien in Stuttgart, Erfurt oder Kiel verlegt oder schlicht vergessen. Was die Koalition plant, worüber sie nachdenkt, was sie vorhat, die Länder wollen eingebunden werden. Einige sehen sich außen vor, nur einer ist ganz klar im Vorteil.
20: Also im Grunde bin ich eine doppelte Kompromissmaschine.
16: Die selbsternannte doppelte Kompromissmaschine sitzt in München, ist als CSU-Chef bei allen wichtigen Gesprächen und Entscheidungen dabei. Ohne Markus Söder läuft in Berlin nichts. Ist er nicht selbst vor Ort, vertritt Landesgruppenchef Alexander Hoffmann seine Position. Wenn es aber wirklich wichtig ist, kommt Söder himself. So auch zum letzten Koalitionsausschuss in die Villa Borsig, als er mit Merz und den SPD-Spitzen die 1.000 € Entlastungsprämie beschließt. Mit den anderen Ländern spricht darüber offenbar niemand, oder doch?
21: Ich gehe davon aus, dass zum Beispiel mit Frau Schwesig und Frau Rehlinger, dass da der SPD-Vorsitzende spricht. Und ich gehe fest auch davon aus, dass mit den CDU-Ländern der CDU-Vorsitzende spricht. Ich habe mit dem CSU-Ministerpräsidenten geredet sozusagen. Also ich habe es für mich halt entschieden.
16: Das Selbstgespräch Söder mit Söder führt dazu, dass Söder die Entscheidung von Söder zurücknimmt und die selbstbeschlossene Prämie im Bundesrat ablehnt. Auch die CDU-Ministerpräsidenten wollen diese Prämie nicht mittragen, sind verärgert, weil sie die Kosten übernehmen müssten, woran in Berlin offenbar niemand gedacht hat. Die Stimmung daher down, das Bund-Länder-Verhältnis frostig, wenngleich SPD und CDU versichern, daran zu arbeiten. Jedenfalls kommt Friedrich Merz gerade recht zur Ministerpräsidentenkonferenz, in der es unter anderem um die klammen Kassen von Ländern und Kommunen geht. Abseits der Tagesordnung kann Merz auch mit Wahlkämpferin Manuela Schwesig über die Rente diskutieren. Und wer weiß, vielleicht kann er ja den positiven Geist von einst wieder aus der Flasche lassen.
2: Ab 15 Uhr hat er die Chance dazu, dann geht's los, das Bund-Länder-Treffen heute Nachmittag im Kanzleramt in Berlin.
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2: 13.21 Uhr. Seit die Rentenkommission diese Woche ihre 33 Empfehlungen für eine Reform vorgestellt hat, reißen die Diskussionen darüber nicht ab. Auch über den Vorschlag, sozialversicherungsfreie Minijobs abzuschaffen. Beschäftigte können sich ja von der Pflicht befreien lassen, in Rentenpflege und Krankenkasse einzuzahlen. Das machen auch 80%. Sie arbeiten also brutto für netto. Und diese Möglichkeiten würden laut Reformvorschlägen in Zukunft aber wegfallen. Frage also an Jutta Kaiser aus der SWR-Wirtschaftsredaktion. Wie viele Menschen würde das betreffen?
0: Also in Deutschland gab es laut Minijobzentrale im ersten Quartal dieses Jahres etwa 6,5 Millionen Minijobberinnen und Minijobber im Gewerbe und gut 250.000 in Privathaushalten. Auch im Südwesten gibt es viele Minijobber. In Baden-Württemberg sind es im Gewerbe deutlich mehr als 1 Million Menschen, in Privathaushalten fast 37.000. Und dann schauen wir noch nach Rheinland-Pfalz. Da gibt es im Gewerbe etwa 333.000 geringfügig Beschäftigte und in Haushalten sind es knapp 16.000. Und ein ganz großer Teil dieser Menschen in Minijobs in Deutschland arbeitet im Handel, in der Gastronomie, im Dienstleistungsbereich und im Gesundheits- und Sozialwesen.
2: Da wundert es nicht, dass es gerade aus dem Handel und der Gastronomie auch einen Aufschrei über diese Pläne gibt. Warum sind Minijobs gerade da so wichtig?
0: Der HDE-Hauptgeschäftsführer Stefan Gent sagt, Minijobs würden es den Händlern ermöglichen, Personal flexibel einzusetzen und die branchentypischen Stoßzeiten abzufedern. Minijobs in ihrer heutigen Form abzuschaffen, würde seiner Ansicht nach dazu führen, Arbeitnehmer und Unternehmen zusätzlich zu belasten. Und das könne nicht sein, gerade in der aktuell schwierigen wirtschaftlichen Lage. Ganz ähnlich argumentiert auch der Deutsche Hotellerie- und Gastronomieverband DEHOGA. Präsident Guido Zollig sagte, Minijobs seien von zentraler Bedeutung, insbesondere für die vielen tausend kleinen und mittleren Unternehmen. Sie würden die Arbeitsstunden mit Minijobs abdecken, Wochenenden und Veranstaltungen und sie seien auch unerlässlich für saisonale Nachfragespitzen, also Stichwort Biergartensaison. Aber auch aus der Landwirtschaft kam Protest. Hier geht es um die vielen tausend Erntehelferinnen und Erntehelfer, die dort dringend gebraucht werden.
2: Das wollen wir nicht unterschlagen. Es gibt auch positive Stimmen zum Abschaffen von sozialversicherungsfreien Minijobs. Unter anderem der Deutsche Gewerkschaftsbund fordert das schon lange. Welche positiven Reaktionen gibt es noch?
0: Der Deutsche Frauenrat hat sich entsprechend geäußert. Das ist die Dachorganisation der deutschen Frauenverbände. Von Vorstandsmitglied Heide Mertens hieß es, Frauen bräuchten bessere Möglichkeiten, eigenständige Rentenansprüche aufzubauen. Und die gesetzliche Rente sei für Frauen eben die wichtigste Quelle ihrer Altersvorsorge. Dieser Appell wundert nicht, denn gerade Frauen arbeiten oft in Minijobs. Ihr Anteil an den Beschäftigten liegt im gewerblichen Bereich bei 56%. In Privathaushalten sind es sogar 87%. Und auch der Hauptgeschäftsführer des Paritätischen Gesamtverbandes, Joachim Reuk, findet es gut, dass Minijobs weitgehend abgeschafft werden sollen. Dies sei eine überfällige und wirksame Maßnahme.
2: Was sagt denn die Wissenschaft zu dem Thema Minijobs abschaffen? Ja oder nein?
0: Die Wirtschaftsweise Veronika Grimm hat sich klar dafür ausgesprochen, Minijobs abzuschaffen. Der Ökonom Friedrich Schneider hält den Vorschlag der Rentenkommission dagegen für falsch. Das hat er der Bild-Zeitung gesagt. Er sieht die Gefahr, dadurch könnte die Schwarzarbeit wieder deutlich mehr werden. Der Forscher Ulrich Wallwey vom Institut für Arbeitsmarkt und Berufsforschung hat sich dagegen schon früher in einer Stellungnahme für den Bundestag kritisch zu Minijobs geäußert. Sie hätten ein hohes Niedriglohnrisiko und eine hohe Armutsgefährdungsquote. Und auch so ein Pro-Argument, was es immer gibt für Minijobs, das würde nicht zählen. Sie seien nur ganz selten ein Türöffner für einen sozialversicherungspflichtigen Job.
2: Jutta Kaiser aus der SWR-Wirtschaftsredaktion. Heute Abend, 22 Uhr, startet ja das dritte Vorrundenspiel der Nationalmannschaft gegen Ecuador. Und wie bei jeder Fußball-Weltmeisterschaft, wie immer beim Fußball, geht es um Emotionen, klar. Aber was passiert da im Körper genau? Entspannt es die Fans heute beispielsweise, dass die Mannschaft schon zweimal gesiegt hat in diesem Turnier? Genau das versucht ein Forschungsteam der Universität Bielefeld herauszufinden. Mit Smartwatches wird gemessen, was unseren Puls in die Höhe treibt. Und es gibt auch schon erste Ergebnisse. Julia Nestlen aus der ARD-Wissenschaftsredaktion hat mit Forschern und mit einem Studienteilnehmer gesprochen.
1: Das erste Deutschlandspiel dieser WM vor 2 Wochen. In Houston, Deutschland gegen Curaçao. Studienteilnehmer Fred hat gut 8400 Kilometer entfernt in Mainz ein paar Freunde eingeladen zum gemeinsamen Schauen in seinem Wohnzimmer. Er hat sich bei der Studie angemeldet. Jetzt zieht er seine Smartwatch an. Für die Studie erfasst er Herzfrequenz, Stress, Bewegung und Schlaf.
22: Das Spiel heute ist eigentlich jetzt nicht so aufregend, weil ich glaube, dass Deutschland auf jeden Fall gewinnt. Ich meine, Curaçao ist schon... Sorry, nix gegen Curaçao, aber ich glaube, die können jetzt nicht so gut Fußball spielen.
1: Und was sagt der Puls?
22: Der ist auf 90.
1: Also leicht erhöht bei Fußballfan Fred. Kann aber auch die Aufregung vor dem rot blinkenden Mikrofon sein. Die Forschenden aus Bielefeld untersuchen mit den Daten aus Freds Smartwatch den direkten Zusammenhang zwischen Spielgeschehen und Vitalfunktionen, wie Puls und Stresslevel bei Fans. Das erste WM-Spiel für Deutschland, im Radio und Fernsehen wie immer sehr emotional kommentiert.
5: Ball ist noch heiß, wird's Zusammenspiel, Tor, Tor, Tor!
1: Bei Fred auf dem Sofa?
22: 76.
1: Damit liegt er leicht unter dem Durchschnitt der Studienteilnehmenden. Typisch Zuhausegucker, weiß Studienmacher und Sportökonom Christian Deutscher von früheren Studien.
6: Wir wissen das von dem Bielefeld-Pokalfinale 2025, dass die deutlichsten Ausschläge im Stadion waren, gefolgt von, ich habe das Spiel im Public Viewing geguckt und am wenigsten emotional mitgenommen waren die Fans, die zu Hause geschaut haben.
1: Kurz vor der ersten Trinkpause geht aber auch auf dem Sofa in Mainz bei Fred der Puls nach oben.
22: Lächerlich.
7: Alter Curaçao!
22: Die Aufregung ist bei 101. Ist gerade mal hochgegangen. Ist tatsächlich hochgegangen.
1: 21. Spielminute. Curaçao trifft. 1:1. Sportökonom Deutscher sieht in seiner Auswertung
6: relativ starke Ausschläge bei den Fans. Das ist ja auch eine Situation, dass man in so eine 1:1 rutscht. Die hat man vorher nicht erwarten können.
1: Da kam dann doch Anspannung in die Herzfrequenzkurve. Auch nach 45 Minuten kommt nochmal Bewegung in die Pulskurve.
6: Das hat damit zu tun, dass man aufsteht. Das ist jetzt nicht das Fanfieber, was wir da messen, sondern das sind einfach noch das sind Bewegungsdaten, die wir da abgreifen.
1: Wie bewegen sich die Fans? Auch das erfasst der Forscher. In Mainz, aufstehen, Raucherpause auf dem Balkon. Das Zwischenfazit von Fred.
22: Jetzt nach 3:1 zur Pause, glaube ich, oder? Da brennt nichts mehr an, du. Es wird jetzt entspannt.
1: Das zeigt sich auch im Schnitt bei allen deutschen Fußballfans der Bielefelder Studie. Der Stress geht runter. Die Tore 5, 6 und 7 lösen dann keine großen Emotionen mehr aus.
6: Da sehen wir dann, dass die Herzfrequenzwerte runtergehen und die Fans dann sozusagen wieder ein bisschen beruhigt sind.
1: Dieser zwischendrin aufkommende Stress beim Fußballschauen sei übrigens nicht unbedingt was Negatives. Wir setzten uns ja bewusst diesen Situationen aus, so Sportökonom Christian Deutscher.
6: Entsprechend ist dieses Mitfiebern hier tatsächlich auch nicht negativ, sondern so eine emotionale Bindung an das, was man da sieht. Und entsprechend auch positiv zu bewerten.
1: Eine Woche später, beim Spiel gegen die Elfenbeinküste, zeigt sich ein ganz anderes Bild.
6: Wir sehen in den Daten schon, dass die Menschen schon während des Tages sehr, sehr gestresst sind.
1: Negativ gestresst, belastet. Letzten Samstag war das, mit bis zu 38 Grad in Deutschland.
6: Wir haben in der Nacht davor auch schon gesehen, dass die Fans deutlich schlechter geschlafen haben. Das war jetzt wahrscheinlich nicht die Angst vor der Elfenbeinküste, die einem da den Schlaf geraubt hat, sondern letztendlich die Temperaturen, unter denen wir hier im Schlaf finden wollten.
1: Das bedeutet für das Mitfiebern am Abend, die Ausschläge der Herzfrequenz folgen deutlich weniger dem Spielverlauf. Fußballfan Fred hat sich wieder mit Freunden getroffen. Der Durchschnittspuls diesmal?
22: 75. Ich bin aber auch nicht auf dem Zenit meiner Kräfte, muss ich sagen. Ganz schön fertig.
1: Ob uns dann heute Abend das dritte WM-Spiel für Deutschland gegen Ecuador wohl wachhalten wird? Wer mit seiner Smartwatch noch mitmachen möchte, kann sich übrigens über die Website uni-bielefeld.de/wmfieber noch anmelden.
2: Julia Nestlen berichtete aus der ARD-Wissenschaftsredaktion über ein Forschungsteam der Uni Bielefeld, das die Emotionen von Fußballfans misst. Heute Abend wieder beim dritten Vorrundenspiel der DFB 11 ab 22 Uhr.
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9: Um 13.30 Uhr mit Eva Irion. Wie Kommunen finanziell entlastet werden könnten, darüber beraten im Moment die Ministerpräsidentinnen und Präsidenten der Länder in Berlin. Am Nachmittag wollen sie ihre Forderungen mit Bundeskanzler Merz verhandeln. Aus Berlin Jakob Mayer.
10: Der Vorsitzende der Ministerpräsidentenkonferenz, Gordon Schnieder aus Rheinland-Pfalz, ist zuversichtlich. Er sei fest davon überzeugt und guter Dinge, dass Länder und Bund zu Lösungen kommen, um den Kommunen finanziell beizustehen, sagte der CDU-Politiker zum Auftakt. Die Länder verlangen, dass der Bund für Gesetze, die er beschließt, die aber Städte, Landkreise und Gemeinden belasten, finanziell einsteht. Etwa bei Regelungen zum Unterhaltsvorschuss, zur Jugendhilfe und zur Eingliederungshilfe für Menschen mit Behinderung. Auf dem Tisch liegt der Vorschlag, dass der Bund künftig bei Gesetzen, die er selbst auf den Weg bringt, 3/4 der Kosten übernimmt, die Länder 1/4. Aber das geht einigen Ministerpräsidentinnen und Präsidenten nicht weit genug.
9: Nach den schweren Erdbeben in Venezuela hat Bundeskanzler Merz Hilfe zugesagt. Deutschland stehe an der Seite Venezuelas und werde helfen, erklärte Merz. Seine Gedanken gelten den Opfern und den Angehörigen. Außenminister Wadephul erklärte, er sei zutiefst bestürzt. Zuvor hatte Verteidigungsminister Pistorius angekündigt, bis zu 6 Transportflugzeuge der Bundeswehr bereitstellen zu können. In der Nacht hat in Venezuela zweimal innerhalb von nur 39 Sekunden die Erde gebebt, nach Angaben der Erdbebenwarte in Potsdam mit einer Stärke von 7,3 und 7,4. Die Behörden melden inzwischen 164 Todesopfer. Die EU-Staaten haben für das Handelsabkommen mit den USA gestimmt. Mit dem Vertrag werden Zölle auf US-Industriegüter komplett abgeschafft. Außerdem sollen US-Landwirtschaftsprodukte und Meeresfrüchte leichter in Europa verkauft werden können. Im Gegenzug verpflichten sich die USA, ihre Zölle auf europäische Produkte aus Stahl auf höchstens 15% zu reduzieren. Der Vertrag gilt vorerst bis Ende 2029. Angesichts der aktuellen Temperaturen fordern die Grünen mehr Geld für den Hitzeschutz in Deutschland. Das Land sei noch immer nicht ausreichend auf ständig neue und länger andauernde Hitzerekorde vorbereitet, sagte Grünen-Fraktionschefin Verlinden der Nachrichtenagentur AFP. Mit 5 Milliarden Euro aus dem Sondervermögen ließen sich viele grüne Oasen einrichten, die eine wirksame Abkühlung für Mensch und Tier brächten. Die Ausgaben entsprechen dann 60 Euro pro Einwohner. Experten gehen davon aus, dass Hitzewellen wie die aktuelle in Zukunft immer häufiger, früher und länger anhalten sein werden. In Bad Bergzabern wurde jetzt auch der Wärmerekord für Nächte eingestellt, 26,2 Grad. Der Schiffsverkehr durch die Straße von Hormus normalisiert sich offenbar langsam wieder. Dafür gäbe es erste Anzeichen, schreiben Datenanalysten wie etwa der Anbieter Kepler. Der hatte gestern 70 Durchfahrten gezählt. Vor Beginn des Iran-Kriegs waren es täglich mehr als 100. Die Straße von Hormus ist wichtig für den weltweiten Ölhandel. Wegen der Blockade waren auch die Spritpreise in Deutschland deutlich angestiegen. Etwa jede fünfte Tasse Kaffee enthält giftige Pestizidrückstände. Das geht aus einer neuen Untersuchung der Deutschen Umwelthilfe und weiterer Organisationen hervor. In ihrem Bericht steht, dass bei konventionellem Kaffeeanbau weltweit 159 verschiedene Pestizide eingesetzt werden. Bei mehr als der Hälfte davon sei der Einsatz in der EU verboten. Trotzdem dürfen diese Pestizide in der EU produziert und exportiert werden. Ihr Einsatz in den Anbauländern schade Natur und Menschen. Die Stoffe stehen im Verdacht, gesundheitsschädlich zu sein, etwa Krebs zu begünstigen. Der Friedenspreis des deutschen Buchhandels geht in diesem Jahr an den französisch-britischen Juristen und Autor Philippe Sands. Zur Begründung hieß es vom Stiftungsrat, der Menschenrechtsanwalt setze sich als Nachkomme von Holocaust-Überlebenden für Gerechtigkeit, Frieden und die beharrliche Verteidigung des Völkerrechts ein. Der Friedenspreis ist mit 25.000 Euro dotiert. Er wird seit 1950 verliehen, jeweils zum Abschluss der Frankfurter Buchmesse im Herbst. SWR-Nachrichten, Redaktion Eva Zofko und Stefan Bosch.
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4: Heute Nachmittag scheint wenig überraschend weiter die Sonne. Es gibt zwar ab und zu auch lockere Quellwolken, dabei wird es in den nächsten Stunden aber so oder so wieder brütend heiß. Zwischen 32 Grad im Hochschwarzwald und 39 Grad von Rheinhessen bis zur Ortenau. Dazu Nordostwind, der weht allerdings schwach bis mäßig, im südlichen Baden-Württemberg manchmal böig. Heute Nacht sternenklar und lange warm. Es wird nur langsam abkühlen auf 24 bis 15 Grad, je nach Höhe. Morgen steigert sich die Hitze dann nochmal am Freitag auf rekordverdächtige 33 bis 41 Grad im Südwesten. Und erneut ist es sonnig. Später könnte es allerdings in der Eifel allererste Gewitter geben. Und die weiteren Aussichten. Am Wochenende, am Samstag, erstmal noch extreme Hitze bis knapp über 40 Grad, dabei überwiegend sonnig. Im Laufe des Samstags dann örtlich kräftige Hitzegewitter. Am Sonntag schwülheiß und allmählich dann im Verlauf des Sonntags immer gewittriger und zum Montag nach Durchzug einer ganzen Gewitterfront dann deutlich kühler und damit Ende dieser intensiven Hitzewelle.
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7: Mit Bernhard Seiler. Guten Tag. Seit gut einem Monat ist Gordon Schnieder Ministerpräsident in Rheinland-Pfalz und heute hat er einen wichtigen Auftritt in Berlin. Zum ersten Mal leitet er die Sitzung der Länderregierungschefs im Bundesrat, denn Rheinland-Pfalz hat gerade den Vorsitz der Ministerpräsidentenkonferenz. Später wird zu diesem Treffen in Berlin auch Kanzler Merz dazukommen. Worum es dabei inhaltlich geht, berichtet aus unserer Redaktion Landespolitik Matthias Zahn.
8: Die entscheidende Frage ist, können sich Länder und Bund heute bei lange diskutierten Themen einigen? Wird sich der Bund zum Beispiel auf Dauer an den Kosten beteiligen, die den Ländern durch Bundesgesetze entstehen? Und gibt es eine Einigung, Leistungen zu kürzen, um die klammen Kommunen finanziell zu entlasten? Anfang der Woche hatte Ministerpräsident Schnieder gesagt, die Kosten der Kommunen, insbesondere im Sozial- und Jugendhilfebereich, seien explodiert, wegen Gesetzen, die der Bund gemacht hat. Der Bund müsse bei diesen Leistungen finanziell unterstützen.
7: Die Bundeswehr beteiligt sich an der internationalen Hilfe für die Erdbebenregion in Venezuela. Verteidigungsminister Pistorius sagte, man könne bis zu 6 Transportflugzeuge des Typs A400M bereitstellen. Unter anderem haben auch die EU, die USA und China Hilfe angeboten. In Venezuela hat es in der Nacht 2 schwere Erdbeben hintereinander gegeben. Die Regierung meldet bisher mindestens 32 Tote und mehr als 700 Verletzte. Weitere Infos von Christian Haug.
11: Aktuell ist völlig unklar, wie viele Menschen noch unter den Trümmern eingestürzter Gebäude liegen. Bisher gäbe es aus den besonders betroffenen Gebieten noch gar keine Opferzahlen, so die Regierung. Auf einer von der venezolanischen Opposition eingerichteten Website wurden mehr als 6.600 Menschen als vermisst gemeldet. Die Regierung hat den Ausnahmezustand erklärt. Nach einer Modellrechnung der US-Erdbebenwarte könnte die Zahl der Toten auf mehr als 10.000 steigen.
7: Um den Wiederaufbau der Ukraine geht es ab heute auf einer internationalen Geberkonferenz in Danzig. Auch Bundeskanzler Merz nimmt an dem Treffen teil. Die Hilfe für die Ukraine solle künftig besser koordiniert werden, hat der parlamentarische Staatssekretär im Entwicklungsministerium Annen im Deutschlandfunk gesagt.
23: Im Grunde genommen sagt die ukrainische Seite, welche Bedarfe sie hat und die Geber, Deutschland, andere Länder, versuchen dann die Hilfe zu koordinieren und stellen sich vor, es wird jetzt beispielsweise ein Heizkraftwerk angegriffen, es wird Infrastruktur zerstört, dann weiß die ukrainische Seite sehr genau, was sie benötigt, um das wieder in Stand zu setzen. Wir setzen uns zusammen und können dann zum Teil die Verträge direkt auf den Weg bringen. Das hat eigentlich für alle Seiten Vorteile und davon profitiert eben auch dann die deutsche Industrie.
7: Laut Schätzungen der Weltbank benötigt die Ukraine rund 500 Milliarden Euro für den Wiederaufbau. Die EU-Staaten haben für das Handelsabkommen mit den USA gestimmt. Mit dem Vertrag werden Zölle auf US-Industriegüter komplett abgeschafft. Außerdem sollen US-Landwirtschaftsprodukte und Meeresfrüchte leichter in Europa verkauft werden können. Im Gegenzug verpflichten sich die USA, ihre Zölle auf europäische Produkte aus Stahl auf höchstens 15% zu reduzieren. Der Vertrag gilt vorerst bis Ende 2029. Der bundesweite Ausfall des Bahnfunks sorgt weiter für Kritik und Diskussionen. Am späten Dienstagabend ging 2 Stunden lang gar nichts mehr. Inzwischen läuft der Personenverkehr wieder einigermaßen, aber im Güterverkehr werden die Störungen noch länger zu spüren sein. Der Hauptgeschäftsführer des Bundesverbands Spedition und Logistik, Frank Huster, hat uns dazu heute Morgen in SWR aktuell gesagt.
24: Dieser Stau, der jetzt entstanden ist im Güterverkehr, der übrigens meistens nachts läuft, der wird noch einige Tage anhalten. Das wird man deshalb spüren, weil diese Züge in Rundläufen fahren und die Züge, die stillgestanden haben, wurden woanders gebraucht. Das ganze System muss völlig neu sortiert werden. Ich bin davon überzeugt, dass die Auswirkungen noch bis ins Wochenende, vielleicht sogar bis Montag noch andauern.
7: Von vielen Seiten kommt nun die Forderung, aufzuklären, wie es zu dieser Störung kommen konnte und das System so zu verbessern, dass es dazu künftig nicht mehr kommt. Auch die Verkehrsminister der Länder fordern das. Der bayerische Minister Bernreiter sagte dazu in der ARD, man habe vieles kaputt gespart.
25: Wir haben Stellwerke aus der Kaiserzeit und ich meine nicht Franz Beckenbauer. Also wir müssen da jetzt schon massiv reingehen und da kann jetzt nicht wieder jeder Euro angeschaut werden.
7: Aber jetzt gäbe es ja das Sondervermögen, so Bernreiter, jetzt könne saniert werden. Jeder 4. Beschäftigte hat Erfahrungen mit Suchtproblemen im Arbeitsumfeld. Das zeigt eine Forsa-Umfrage im Auftrag der Deutschen Gesetzlichen Unfallversicherung. Einzelheiten aus unserer Wirtschaftsredaktion von Jenny Bayern.
12: Von den befragten Beschäftigten gaben 25% an, dass ihnen in den vergangenen 2 Jahren Kolleginnen und Kollegen wegen ihres Drogenkonsums aufgefallen seien. Am häufigsten wird in dem Zusammenhang Alkohol genannt. Dahinter folgen mit großem Abstand Cannabis und Nikotin. Immerhin 4% berichten außerdem von illegalen Drogen oder dem Missbrauch von Medikamenten im Jobumfeld. Laut Forsa-Umfrage ist der Drogenmissbrauch vor allem in 4 Branchen ein Problem. Im Bereich Verkehr und Logistik, im Sozialwesen, in der öffentlichen Verwaltung und im verarbeitenden Gewerbe.
7: Der Friedenspreis des deutschen Buchhandels geht in diesem Jahr an den französisch-britischen Juristen und Autor Philip Sands. Das hat der Börsenverein in Frankfurt bekannt gegeben. Einzelheiten von Christoph Schäffer.
13: Sands wurde 1960 in London geboren, ist Professor für internationales Recht und arbeitet auch am Internationalen Gerichtshof in Den Haag. Als Nachkomme von Holocaust-Überlebenden zeige Philip Sands an der eigenen Familiengeschichte, welche Erfahrungen hinter den juristischen Begriffen des Genozids und der Verbrechen gegen die Menschlichkeit stünden, so der Stiftungsrat zur Begründung. Der Friedenspreis des deutschen Buchhandels wird seit 1950 jährlich vergeben, in diesem Jahr am 11. Oktober.
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7: Weil die große Hitze übers Wochenende anhalten soll, werden viele Veranstaltungen abgesagt, auch in Baden-Württemberg. Betroffen sind hier sogar Fußballpflichtspiele. Bettina Gall mit Einzelheiten.
15: Der Württembergische Fußballverband hat alle Meisterschafts- und Freundschaftsspiele sämtlicher Klassen und Altersstufen gecancelt. Der Badische Fußballverband hat bislang nur die badischen Ü-Meisterschaften und ein Inklusionsturnier abgesagt. Für den übrigen Spielbetrieb empfiehlt der Verband die Verlegung in die Abendstunden. In Wasseralfingen fällt morgen das Kinderfest aus, ebenso am Sonntag das Sommerfest der Johannesdiakonie in Mosbach. Zuvor waren bereits das Kulturfüchsefest in Göppingen und das Bobfinger Rutenfest hitzebedingt abgesagt worden.
7: Rheinland-Pfalz gehört zu den Ländern, die den Krankenhäusern seit Jahren am wenigsten Geld zur Verfügung stellen. Das geht aus dem heute vorgestellten Krankenhaus-Rating-Report des RWI-Leibniz-Instituts für Wirtschaftsforschung hervor. Aus der Redaktion Landespolitik in Mainz, Gernot Ludwig.
17: Dem Report zufolge hat Rheinland-Pfalz zwischen 1991 und 2024 insgesamt 800 Euro pro Einwohner für Krankenhäuser ausgegeben. Der drittschlechteste Wert nach Sachsen und Niedersachsen. Zum Vergleich, der Bundesdurchschnitt liegt bei rund 940 Euro. Die CDU hatte der Landesregierung seit Jahren vorgeworfen, sie sei damit mitverantwortlich für die finanziell schwierige Situation der Kliniken. Inzwischen ist die CDU selbst in der Landesregierung und stellt den Ministerpräsidenten. Im Koalitionsvertrag heißt es, man prüfe, die Investitionsmittel für Kliniken zu erhöhen.
7: In Daden im Kreis Altenkirchen werden heute die 4 Kinder geehrt, die einen 2-Jährigen im Schwimmbad vor dem Ertrinken gerettet haben. Nach Angaben des Stadtbürgermeisters soll die Ehrung im Rathaus von Daden stattfinden. Weitere Infos von Christoph Bröder.
18: Nicht nur die 4 Kinder werden für ihren Einsatz geehrt, sondern auch 2 Mitarbeiter des Schwimmbads. Sie alle hätten durch ihr schnelles Handeln Zivilcourage bewiesen. Laut Polizei hatten die 4 Kinder den 2-jährigen Jungen am Freitag bewusstlos im Nichtschwimmerbecken in Daden entdeckt. Eines der Kinder hat ihn dann aus dem Becken getragen und um Hilfe gerufen. Der kleine Junge konnte so gerettet werden. Die Polizei hat in dem Fall die Ermittlungen übernommen. Ob etwa die Eltern des Kindes ihrer Aufsichtspflicht nicht nachgekommen sind, das müsse noch geprüft werden.
7: Dem SC Freiburg droht ein internationales Heimspiel ohne Zuschauer. Diese Strafe hat die UEFA verhängt, weil Sportclub-Fans nach einem gewonnenen Europa-League-Spiel den Platz gestürmt hatten. Achim Scheu.
26: Freiburg muss vorerst keine Partie ohne Fans bestreiten, bei weiteren Vergehen aber könnte es dazu kommen. Der Sportclub muss aber eine Geldstrafe von 30.000 Euro zahlen. Anfang Mai hatten die Freiburger mit einem furiosen 3:1 gegen Sporting Braga im Halbfinalrückspiel den Einzug ins Europa-League-Endspiel perfekt gemacht. Anschließend gab es kein Halten mehr, die Fans stürmten den Platz. Zuschauer und Mannschaft feierten friedlich den historischen Vereinserfolg.
27: Und dann war da noch
7: die klassische Familie. Man sagt ja gerne mal scherzhaft, die typische Familie heute, das ist Vater, Mutter, Hund. Dass in diesem Scherz allerdings ziemlich viel Wahrheit drin stecken kann, sieht man exemplarisch an einem italienischen Ort mit knapp 7000 Einwohnern in der Nähe von Mailand. Dort kommen nämlich auf 280 Kinder immerhin 850 Hunde. Das sind rechnerisch 3 Hunde pro Kind. Der Ort ist nur ein Beispiel für eine Entwicklung in vielen europäischen Ländern. Auch Deutschland verzeichnet ja sinkende Geburtenzahlen. Aber was tun? Der Bürgermeister ruft nun mit dem Argument, ihr Labrador zahlt ihre Rente nicht, die Hundebesitzer zu einer freiwilligen Spende von 20 Euro pro Hund auf, um damit kinderfreundliche Dienstleistungen zu finanzieren. Und weiter heißt es von ihm, wenn der Hund der beste Freund des Menschen sei, dann wäre das die Gelegenheit, es zu beweisen.
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4: 13.46 Uhr und hier im Programm geht's weiter mit Thomas Bareis.
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5: Hallo nach da draußen. Die deutsche Fußballnationalmannschaft, die spielt heute am späten Abend ihr drittes und auch letztes Vorrundenspiel, das gegen Ecuador. Das Team hat sich ja bereits als Gruppenerster für 16. Finale qualifiziert. Trotzdem setzt Bundestrainer Julian Nagelsmann auf seine Stammelf. Tim Brockmeier hat die Einzelheiten dazu.
6: Während sich am New Yorker Times Square in Manhattan schon eine Menge deutsche Fans warm sangen, saßen auf der anderen Seite des Hudson River im Stadion in New Jersey Bundestrainer Julian Nagelsmann und Stürmer Dennis Undorf auf dem Pressekonferenzpodium, um Fragen zu beantworten. Zum Beispiel die nach Wechseln in der Startelf des DFB-Teams.
16: Wir haben jetzt noch ein Spiel, was wir A gewinnen wollen und B nutzen wollen, uns auch auf die K.O.-Phase vorzubereiten mit allem, was dazugehört. Und wir werden die Wechsel vornehmen, die wir vornehmen.

0: Deutschland gegen Ecuador, Anpfiff in East Rutherford im Bundesstaat New Jersey, ist dann um 22 Uhr in deutscher Zeit. By the way, wie geht eigentlich Dennis Undav vom VfB Stuttgart damit um, dass er trotz seiner 3 Tore als Joker nach wie vor von der Bank kommen wird?
1: Also wenn es nicht fein wäre, dann wäre ich nicht hier. Wir hatten Rollengespräche. Ich versuche einfach nur guten Input zu bringen. Das Wichtigste ist, wie gesagt, an erster Stelle, dass wir die Spiele gewinnen. Und alles andere kann man hinten anstellen. Wenn ich nicht zufrieden wäre, wäre ich nicht hier, glaube ich. Deswegen die Rolle akzeptieren habe ich. Aber ich versuche einfach nur meinen Job zu erledigen und das hat jetzt 2 Spiele gut geklappt.
0: Tja, diese Party hat möglicherweise Konsequenzen, weil Fans des SC Freiburg nach dem 3:1 Erfolg über Sporting Braga und dem damit verbundenen Finaleinzug in der Europa League Anfang Mai den Platz stürmten, könnte dem Sportclub ein internationales Heimspiel ohne eigene Zuschauer drohen. Diese Sanktion hat die UEFA mit einer Bewährungsfrist von 2 Jahren verhängt. Achim Scheu erklärt, was das bedeutet.
2: Freiburg muss vorerst keine Partie ohne Fans bestreiten, bei weiteren Vergehen aber könnte es dazu kommen. Der Sportclub muss aber eine Geldstrafe von 30.000 Euro zahlen. Anfang Mai hatten die Freiburger mit einem furiosen 3:1 gegen Sporting Braga im Halbfinalrückspiel den Einzug ins Europa League-Endspiel perfekt gemacht. Anschließend gab es kein Halten mehr, die Fans stürmten den Platz. Zuschauer und Mannschaft feierten friedlich den historischen Vereinserfolg. Im Endspiel in Istanbul war das Team von Julian Schuster dann gegen Aston Villa beim 0:3 chancenlos.
0: Eine Story über den Freiburger WM-Überflieger Johann Mansambi können Sie online lesen bei swr.de Sport. Noch die Zeit, es ist genau 13.50 Uhr.
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4: Und die ausländischen Zeitungen, die befassen sich heute unter anderem mit dem Treffen der sogenannten E5-Gruppe. Bundeskanzler Merz hatte die Staats- und Regierungschefs von Frankreich, Großbritannien, Italien und Polen ja nach Berlin eingeladen. Und mit der Auswertung dieses Treffens beginnen die Pressestimmen jetzt bei Gerhard Leitner.
5: Die italienische Zeitung La Repubblica schreibt, nach den Gesprächen ist klar, dass es Friedrich Merz gelungen ist, alle Anstrengungen auf die Geschlossenheit der Europäer vor dem NATO-Gipfel in Ankara zu konzentrieren. Die gemeinsam formulierte Botschaft spricht von einer festen Entschlossenheit, ein stärkeres Europa innerhalb einer stärkeren NATO aufzubauen. Doch Russland und die Ukraine können unmöglich ausgeklammert werden. Wie der scheidende britische Premierminister Starmer betont, ist dies ein wirklich wichtiger Moment, um den Druck auf Russland zu erhöhen. Stichwort Druck auf Russland. Mit dem mittlerweile leicht verschobenen Kräfteverhältnis im russischen Angriffskrieg in der Ukraine beschäftigt sich die Irish Times. Obwohl eine langfristig tragfähige Lösung bislang nicht in Sicht ist, könnte die Veränderung des Kräfteverhältnisses vor Ort immerhin die Aushandlung einer anhaltenden Waffenruhe ermöglichen. Selenskis jüngster Brief an Kreml-Chef Putin markiert einen bemerkenswerten Wandel in Kiews Denken über die Beendigung der Feindseligkeiten, wenn nicht gar hinsichtlich der Möglichkeit eines dauerhaften Friedens. Russland steht einer Beteiligung der EU an den Verhandlungen weiterhin ambivalent, ja sogar feindselig gegenüber. Doch angesichts der Unterstützung für die Verteidigungsanstrengungen sowie den Wiederaufbau der Ukraine und nun auch durch die offiziellen EU-Beitrittsverhandlungen hat Europa ein direktes Interesse daran. Die verstärkten ukrainischen Drohnenangriffe auf Russland sind Thema der niederländischen Zeitung The Telegraph. Analysten weisen darauf hin, dass diese Taktik nach hinten losgehen könnte. Eine in die Enge getriebene Katze macht seltsame Sprünge, lautet ihre Analyse. Wenn der Kreml täglich mit Raketen- und Drohnenangriffen konfrontiert ist, wird er diesen Gesichtsverlust auf die eine oder andere Weise begrenzen wollen. Dadurch droht eine Eskalation. So könnte Moskau eine allgemeine Mobilmachung anordnen und dadurch zusätzliche Soldaten verfügbar machen und die Raketenangriffe auf ukrainische Städte intensivieren. Zudem ziehen die Russen die nukleare Karte in regelmäßigen Abständen aus dem Ärmel. Erneut mit dem Einsatz einer Atomwaffe zu drohen, gehört zu den möglichen Optionen. Und noch zu einem anderen Treffen. Am Dienstag hatte die EU-Kommission erstmals Gespräche mit Vertretern der afghanischen Taliban geführt. Die spanische Zeitung El País schreibt dazu, auch wenn dies als Ausnahmefall dargestellt wird, die Taliban im Herzen Europas zu empfangen und mit ihnen auf Augenhöhe über die mögliche Abschiebung von Migranten zu verhandeln, denen schwere Straftaten vorgeworfen werden, bedeutet das Überschreiten einer symbolischen roten Linie. Es beschädigt auch das Ansehen der EU als Raum der Freiheit und demokratischer Werte.
4: Und soweit unsere Pressestimmen heute, präsentiert von Gerhard Leitner, 13:03.

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2: Guten Tag. Die Maschinenbauer in Deutschland haben ihre Prognose für das laufende Jahr gesenkt. Laut dem Verband Deutscher Maschinen- und Anlagenbauer erwarte man für das Jahr 2026 eine Stagnation. Aus der SWR Wirtschaftsredaktion berichtet mein Kollege Marcel Fehr.
3: Statt plus 1% werde am Jahresende eine Null stehen, so der Branchenverband VDMA. Grund seien die ohnehin schwache Wirtschaftslage und die Folgen des Iran-Kriegs. Dieser habe die Unsicherheit erhöht, die Inflation angeheizt und die Lieferketten erneut belastet. Die Kapazitäten der Betriebe seien laut Verband deutlich unterdurchschnittlich ausgelastet. Im April lagen sie bei knapp 78%, der langjährige Mittelwert beträgt gut 85%. Zwar gingen in den ersten 4 Monaten des Jahres 3% mehr Bestellungen ein, das reicht nach Einschätzung der Verbandsvolkswirte aber nicht, um die Produktion im Gesamtjahr ins Plus zu drehen. Die Branche mit rund 1 Million Beschäftigten gilt als Rückgrat der deutschen Industrie. Zum Maschinenbau gehören viele Mittelständler, aber auch große Konzerne wie Siemens Energy und ThyssenKrupp. VDMA-Chefsvolkswirt Johannes Gernand erwartet, dass sich die Lage im Laufe des Jahres zwar bessert, die Dynamik reiche aber voraussichtlich nicht, um die Produktion 2026 insgesamt ins Plus zu drehen.
2: Die Finanzholding Porsche SE will unabhängiger vom Autogeschäft werden. Das erklärte der Vorstandsvorsitzende Pötsch heute auf der Hauptversammlung des Unternehmens. Über die Porsche SE besitzen die Familien Porsche und Piëch einen großen Teil von Volkswagen. Dadurch sind sie auch am Stuttgarter Sportwagenhersteller Porsche beteiligt. Geli Hensoldt aus der SWR Wirtschaftsredaktion berichtet.
4: Schon jetzt hat die Porsche SE in Unternehmen im Verteidigungsbereich investiert, unter anderem in den Drohnenhersteller Quantum Systems und das Raketen-Startup ESA Aerospace. Dieses Jahr sollen die Investitionen in Verteidigungs- und Sicherheitstechnologien noch ausgebaut werden, kündigte Hans-Dieter Pötsch, der Vorstandsvorsitzende der Porsche SE, heute auf dem virtuellen Aktionärstreffen an. Er erklärte, man sehe hier ein erhebliches Wachstumspotenzial. Die beiden wichtigsten Beteiligungen der Porsche SE, Volkswagen und Porsche, stehen aktuell jedoch unter Druck. Bei beiden ist der Gewinn 2025 eingebrochen. Und das drückt auch das Ergebnis der Porsche SE. Das angepasste Ergebnis nach Steuern für 2025 lag bei 2,9 Milliarden Euro. Im Vorjahr waren es noch 3,2 Milliarden. Pötsch erklärte auf der Hauptversammlung, die Struktur von VW sei zu komplex. Ein Verkauf von Nicht-Kerngeschäften sei deshalb notwendig. Einen solchen Verkauf hat VW jetzt bekannt gegeben. Der Hersteller veräußert 51% seiner Anteile an dem Schiffsmotorenbauer Everlands für 7,4 Milliarden Euro an einen Investor.
2: Die EU hat das mit den USA ausgehandelte Zollabkommen endgültig auf den Weg gebracht. Nach der Zustimmung des Europaparlaments haben nun auch die Mitgliedstaaten grünes Licht gegeben. Damit kann die Vereinbarung noch vor Ablauf der von US-Präsident Trump gesetzten Frist am 4. Juli in Kraft treten. Das Abkommen sieht Zölle von 15% auf die meisten Exporte aus der Europäischen Union in die USA vor. Im Gegenzug sollen US-Industriegüter wie Autos und Maschinen künftig zollfrei in die EU eingeführt werden können. Die EU-Kommission und die Mitgliedstaaten sehen darin einen wichtigen Beitrag zu stabilen Handelsbeziehungen mit den Vereinigten Staaten. Zuvor hatte es monatelange Diskussionen und Verzögerungen bei der Umsetzung gegeben. Die US-Regierung erhöhte zuletzt den Druck und drohte mit zusätzlichen Autozöllen. Das Europaparlament setzte zudem auch eine Notfallklausel durch. Sie soll greifen, falls die USA die Vereinbarung später einseitig ändern oder weitere Zölle verhängen sollte. Und zum Schluss noch der gewohnte Blick auf die Märkte, denn schneller als gedacht kehrt die KI-Begeisterung wieder zurück, nachdem die Anleger zuletzt etwas auf die Bremse getreten hatten, nach den jüngsten ziemlich großen Kursgewinnen. Robert Minde aus der ARD-Finanzredaktion berichtet.
5: Spätestens nach den Quartalszahlen des US-Speicherchip-Herstellers Micron Technology dürfte der Goldrausch aber weitergehen. Micron ist ein Hersteller von speziellen Speicherchips, die für die besonders rechenintensiven KI-Anwendungen dringend gebraucht werden. Und wie die jüngsten Zahlen zeigten, bleibt die Nachfrage für diese Halbleiter ungebrochen hoch. So hoch, dass das Angebot die Nachfrage kaum bedienen kann. Entsprechend steigen die Preise für die Chips rasant, was Micron einen deutlichen Umsatz- und Gewinnschub gebracht hat. Auch im Ausblick zeigte sich der Micron-Chef sehr zuversichtlich, dass sich daran auch so bald nichts ändern wird. Wenig überraschend nimmt die Micron-Aktie ihr altes Rekordhoch bei über 1.200 Dollar nunmehr wieder ins Visier. Vorbörslich legt das Papier an der US-Börse Nasdaq über 16% zu. Auch für den DAX fällt ein bisschen vom KI-Optimismus ab.
2: Ja, das tut es. Der deutsche Aktienindex steht zur Stunde bei 24.819 Punkten, 90 Punkten, ein Plus von 0,6% im Vergleich zum Vortag. Und das waren die Wirtschaftsnachrichten für diese Stunde. Es ist jetzt 13.58 Uhr.
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6: Warum habe ich plötzlich so komische Knubbel am Arm, die sich immer weiter ausbreiten, fragt sich Markus. Markus Ärzte stehen vor einem Rätsel. Sie testen vieles, schließen Sachen aus, finden erstmal überhaupt keine Antwort. Und so fängt für Markus eine ganz langwierige Spurensuche an. Und seine Geschichte hat, das verraten wir jetzt schon mal, ein Happy End. Nach den Nachrichten gleich präsentieren wir Ihnen diese spannende Medizinstory mit überraschender Auflösung in unserer SWR aktuell Langstrecke. Und außerdem bleibt es beim großen Thema Medizin. Außerdem erzählt eine Transgender-Chirurgin in der Sendung von ihrer Arbeit mit Menschen, die sich auf den schwierigen langen Weg einer Geschlechtsumwandlung machen. Das unsere Themen hier ganz ausführlich und in Ruhe zwischen 14 und 15 Uhr.
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6: Heute Nachmittag scheint weiter die Sonne. Ab und zu gibt es zwar lockere Quellwolken, aber es wird in den nächsten Stunden trotzdem brütend heiß. Zwischen 32 Grad im Hochschwarzwald und 39 Grad von Rheinhessen bis zur Ortenau. Dazu ein bisschen Nordostwind, schwach bis mäßig, im südlichen Baden-Württemberg manchmal böig. Heute Nacht sternenklar und lange warm. Es kühlt nur langsam ab auf so um die 24 Grad, wenn es ein bisschen höher gelegen ist, auch bis zu 15 Grad. Und morgen dann steigert sich die Hitze nochmal auf rekordverdächtige 33 bis 41 Grad.
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7: Um 14 Uhr mit Eva Irion. Die Bundesregierung hat Venezuela nach den beiden Erdbeben Hilfe angeboten. In dem Land sind schwere Schäden entstanden. Mindestens 160 Menschen sind ums Leben gekommen. Die Bundeswehr könnte bei den Rettungsarbeiten helfen. Dietrich Karl Meurer berichtet aus Berlin.
8: Bundeskanzler Friedrich Merz sichert Unterstützung zu. Deutschland stehe an der Seite Venezuelas und werde helfen, schreibt der CDU-Politiker auf X. Bis zu 6 Transportflugzeuge sollen Helfer und Material in das Krisengebiet bringen. Bundesverteidigungsminister Boris Pistorius von der SPD erklärt, die Maschinen vom Typ A400M könnten kurzfristig starten, sobald Venezuela Hilfe anfordert. Sie können Einsatzkräfte und Ausrüstung von Hilfsorganisationen transportieren und auch Flüge im Land ermöglichen. Bei Bedarf rüstet die Luftwaffe die Maschinen für medizinische Evakuierungen um.
7: Kurz vor den Beratungen mit Bundeskanzler Merz haben die Ministerpräsidenten Vorschläge für eine Neuordnung der Bund-Länder-Finanzen gemacht. Die Länderchefs pochen auf den Grundsatz, wer bestellt, bezahlt. Der Vorsitzende der Ministerpräsidentenkonferenz Schnieder aus Rheinland-Pfalz sagte, er sei guter Dinge, dass man zu einer Lösung komme. Neben der Frage, wie die Kosten verteilt werden, sei es aber auch wichtig, die Kostensteigerungen im Blick zu haben, sagte der CDU-Politiker. Deutschland und 4 weitere europäische Staaten fordern die EU auf, mehr gegen Ultra-Fast Fashion zu tun, also Kleidung, die besonders schnell und kostengünstig hergestellt wird, aber auch besonders schnell im Müll landet. Die Länder kritisieren, der Ressourcenverbrauch sei enorm, letztendlich werde aber für den Mülleimer produziert. Sie fordern strengere EU-Regeln, etwa für Haltbarkeit und Recyclingfähigkeit von Textilien. Außerdem sollten Hersteller mit besonders umweltschädlichen Geschäftsmodellen höhere Kosten für die Entsorgung ihrer Produkte tragen. Etwa jede 5. Tasse Kaffee enthält giftige Pestizidrückstände. Das geht aus einer neuen Untersuchung der Deutschen Umwelthilfe und weiterer Organisationen hervor. In ihrem Bericht steht, dass beim konventionellen Kaffeeanbau weltweit 159 verschiedene Pestizide eingesetzt werden. Bei mehr als der Hälfte davon sei der Einsatz in der EU verboten. Trotzdem dürfen diese Pestizide in der EU produziert und exportiert werden. Ihr Einsatz in den Anbauländern schade Natur und Menschen. Die Stoffe stehen im Verdacht, gesundheitsschädlich zu sein, etwa Krebs zu begünstigen. Im südwestfranzösischen Badeort Biarritz sind bei einem Klippenabbruch etwa 2000 Kubikmeter Felsen ins Meer gestürzt. Dabei kam nach Behördenangaben eine Taucherin ums Leben. Ein weiterer wurde am Vormittag noch vermisst. Ein dritter Taucher, der sich in der Nähe der Unglücksstelle befand, blieb körperlich unverletzt, erlitt aber einen Schock. An der Steilküste von Biarritz hatte es früher schon größere Abbrüche gegeben. Der Rheinland-Pfälzische Landtag hat ein positives Zwischenfazit zu seinem Demokratieförderprogramm in Berufsschulen gezogen. Das Projekt Landtag goes Berufsschule stärke politisches Interesse von Schülerinnen und Schülern und führe zu einer positiveren Bewertung der Demokratie, teilte der Landtag mit. Petra Wagner berichtet.
9: Die Idee ist es, Berufsschülern politische Arbeit und die Aufgaben des Landtags in Workshops näher zu bringen. 3 Tage sind dafür jeweils studentische Mitarbeiter in den Schulen. Fester Bestandteil ist auch eine Diskussionsrunde mit einem Mitglied des Präsidiums des Landtags sowie ein Sprayprojekt mit einem Graffiti-Künstler. Die Bilder werden dann gemeinsam besprochen. Landtagspräsident Lammert spricht von einem wichtigen Projekt. Viele junge Leute hätten mit Politik nichts zu tun. Sie seien zunächst skeptisch und distanziert, bauten aber nach und nach Vertrauen auf. Der Landtag will die Besuchsprogramme, die von der Uni Mainz ausgewertet werden, fortsetzen.
7: Der Verwaltungsgerichtshof hat die Biberschutzverordnung in Baden-Württemberg vorerst gekippt. Die grün-schwarze Landesregierung hatte damit den Abschuss der Tiere einfacher und unbürokratischer machen wollen. Dagegen geklagt hatte der Verein Naturschutzinitiative, der sich bereits erfolgreich für den sogenannten Hornisgrindewolf im Schwarzwald eingesetzt hatte. Laut dem Gericht muss sich das Töten eines Bibers, der eigentlich streng geschützt ist, auf eine konkrete Situation beziehen. SWR-Nachrichtenredaktion Eva Zofko und Stefan Bosch.
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10: Mit Bettina Kozana, schönen guten Tag. Diese Stunde steht ganz im Zeichen der Medizin und in unserem ersten Beitrag wird's richtig spannend. Sie hören gleich eine Folge des Medizin-Krimi-Podcasts Abenteuer-Diagnose. Und dieser Podcast zeigt regelmäßig die Detektivarbeit auf, die manchmal nötig ist, um seltene Krankheiten zu erkennen. Heute geht's um einen Mann aus Norddeutschland, der sich monatelang mit einer schmerzhaft geschwollenen Hand herumplagen musste und der nur durch einen Zufall herausfand, warum sich die mysteriöse Entzündung immer weiter ausbreitete, bis in seinen Arm.
11: Stellt euch das mal vor. Eines Tages entdeckt ihr am Arm ein paar Knötchen. Die Knötchen sind klein und fühlen sich ein bisschen hart an. Und am nächsten Tag sind es dann schon mehr geworden und die alten sind über Nacht gewachsen. Und kurz darauf ist euer ganzer Unterarm voll mit roten, knotigen Knubbeln. Genau das ist Markus Sander passiert und es hat ihm und seiner Frau Tina verständlicherweise ganz schön Angst eingejagt. Ich bin Anke Christians, ich bin Medizinredakteurin beim NDR und ich lotse euch hier durch die Geschichte. Und heute zu Gast bei mir ist Volker Arendt. Er hat den Fall recherchiert und sich mit Markus Sander, seiner Frau Tina und den beteiligten Ärzten unterhalten. Hallo Volker.
12: Hallo Anke.
11: Lass uns mal direkt mit einem Mini-Steckbrief der Sanders starten.
12: Okay, also Markus Sander lebt mit seiner Frau Tina und seinen beiden Kindern in Elmshorn. Das ist in der Nähe von Hamburg. Er ist 48 Jahre und selbstständiger Bauingenieur. Seine Frau Tina ist 47, Steuerberaterin und arbeitet, wenn ich das alles richtig verstanden habe, meist von zu Hause aus. Markus hat dagegen eine richtig kleine Firma aufgebaut, der hat 6 Mitarbeiter und da fährt er auch jeden Tag hin. Im Wesentlichen zeichnet er damit seinen Kollegen Schallschutz und Bewährungspläne für große Bauprojekte.
11: Okay, gibt es denn sonst noch irgendwelche Hobbys, irgendwas, was wir wissen sollten über ihn und seine Frau?
12: Ja, die beiden sind begeisterte Ruderer, das machen sie jetzt schon seit ein paar Jahren, die nehmen auch an Wettkämpfen teil. Und Markus hat außerdem noch ein zweites Hobby, wofür er viel von seiner Zeit hergibt, und zwar ist es das Tabletop-Spielen.
11: Tabletop-Spielen, was muss ich mir darunter vorstellen?
12: Kannte ich vorher auch nicht und ich habe es auch ganz ehrlich immer noch nicht richtig verstanden, wie das funktioniert. Aber im Prinzip spielen da 2 Spieler einer großen Holzplatte zusammen. Darauf haben die Landschaften aufgebaut, Flüsse, Seen, Berge und so weiter. Und haben so kleine Figuren, mit denen die dann auf dieser Platte gegeneinander kämpfen.
11: Okay.
12: Die Figuren, das sind so graue Rohlinge. Und die Spieler malen diese Rohlinge in der Regel in wochenlanger Feinarbeit selbst an, bevor sie überhaupt mit denen in den Krieg ziehen.
11: Und ich finde es ja immer total klasse, wenn wir neben den medizinisch spannenden Geschichten auch noch so einen kleinen Einblick in so unterschiedliche persönliche Welten kriegen. Mhm. Aber jetzt müssen wir bei aller Faszination für dieses Tabletop-Universum mal wieder die Kurve zum Fall kriegen. Wie ging es denn da los?
12: Okay, also das geht los bei einem kleinen Umzug innerhalb des Hauses der Familie Sander. Und zwar ist das im Januar 2022. Da soll die ältere Tochter das Zimmer mit der Mutter Tina tauschen. Die hat ein großes Homeoffice. Das Zimmer von der Tochter ist ein bisschen kleiner. Und beim Umräumen der Möbel ist es dann passiert.
13: Wir hatten irgendwelche Renovierungsarbeiten und ich weiß nicht, dann war die Vermutung, dass mein Mann sich den Knöchel gestoßen hat.
14: Dann dengelst du auch mal irgendwo gegen und denkst dir nichts weiter dabei und jetzt tut das halt ein bisschen weh.
11: Okay, soweit so banal erstmal. Das kennen wir, glaube ich, alle. Man stößt sich irgendwo oder klemmt sich den Finger ein, dann gibt es eine kleine Quetschung. Mhm. Oder vielleicht auch mal einen Bluterguss unter der Haut. Sowas kühlt man und schont den Knöchel und dann ist man nach ein paar Tagen durch mit dem Thema.
12: Mhm, aber so ist es eben nicht. Also bei Markus ist wohl der Ringfinger an der rechten Hand betroffen. Der wird ein bisschen rot und ist auch schmerzempfindlich. Aber in den nächsten Tagen breitet sich diese merkwürdige Quetschung dann weiter aus.
14: Es zog dann auch auf zwei weitere Gelenke, auf das Ansatzgelenk vom Ringfinger und auf das nächste Gelenk vom kleinen Finger.
11: Jetzt wird's interessant. Das ist jetzt nicht unbedingt was typisch bei Quetschungen ist. Schmerzen in den Fingern oder Händen bei Bewegung, die können auch auf eine Überlastung hindeuten, das wäre was Häufiges, aber in selteneren Fällen auch auf eine systemische entzündliche Erkrankung, wie Rheuma zum Beispiel.
12: Mhm. Markus geht mit seiner Hand deshalb auf jeden Fall zum Arzt und der hat auch gleich diese Überlastung im Visier, als er sich die Hand anguckt. Allerdings vermutet er nicht, dass das vom Renovieren kommt, sondern er tippt auf Markus Sanders Job. Der Doktor heißt Thomas Warns und der hält das Ganze für eine beginnende Sehnenscheidenentzündung.
15: Soweit ich weiß, ist er selbstständig als Bauzeichner und das hat eben gut reingepasst, kann man sich vorstellen. Er hat viel gemacht, viel gearbeitet und dadurch seine Hand überlastet und dann kann es zu so einer Funktionseinschränkung kommen, zu so einer Entzündungsreaktion des Körpers.
14: So ein Bauzeichner, der macht 6000 Klicks im Schnitt am Tag, hat irgendeine Statistik mal herausgefunden.
12: Das war jetzt Markus Sander selbst und ich finde, da hört man schon irgendwie ein bisschen den Techniker raus.
11: Auf jeden Fall mit Herz für Statistik.
12: Ja.
11: Kommen wir nochmal zum Verdacht Sehnenscheidenentzündung. Die Sehnenscheiden sind die Hüllen, die die Sehnen umgeben und durch Dauerbelastung können diese Hüllen gereizt werden und sich entzünden und dann schwellen sie an und die Sehne kann bei Bewegungen nicht mehr gut gleiten. Und das macht Schmerzen, aber es kann auch zu Schwellungen, zu Druckschmerz und zu Rötungen an den Gelenken kommen. Die Therapie ist verhältnismäßig einfach. Die betroffene Hand oder der betroffene Finger wird ruhig gestellt und es können entzündungshemmende Medikamente eingesetzt werden. Wie war das bei Markus Sander?
12: Genau so. Markus kriegt einen Zink-Leinen-Verband an die rechte Hand und zusätzlich verschreibt Thomas Schwanz ihm Cortison-Tabletten. Allerdings bringt das beides nichts. Also eher im Gegenteil. In den nächsten Wochen nimmt das Ganze dann massiv Form an.
14: Es fing dann an, am Handgelenkansatz dick zu werden.
11: Wenn ich mir das so vorstelle, die Entzündung wandert. Erst war es nur ein Finger, dann mehrere Finger, jetzt geht's bis zum Handgelenk. Was hat der Hausarzt dazu gesagt, als er gesehen hat, dass seine Behandlung offenbar nicht anschlägt?
12: Der schickt Markus jetzt zu einem Orthopäden und der Orthopäde wiederum setzt das Cortison sofort ab und verschreibt Markus eine Plastikschiene, damit er seine Hand nun auch wirklich nicht mehr bewegen kann. Ich hatte nämlich den Eindruck gehabt, dass die Ärzte dachten, dass er trotz allem einfach weitergearbeitet hat und seine Hand nicht wirklich geschont hat. Und wahrscheinlich lagen sie damit auch richtig.
11: Mit einer komplett geschienten rechten Hand muss Markus jetzt aber aussetzen oder konnte er seine 6000 Klicks damit noch irgendwie bewerkstelligen?
12: Nee, das ging nicht mehr und das war auch tatsächlich eine massive Einschränkung für ihn. Also Markus ist Rechtshänder und er konnte die Maus jetzt nur noch mit links bedienen und das ist gerade bei so komplizierten 3D-Programmen natürlich alles ziemlich schwierig. Also zeichnen und so Sachen konnte er eigentlich gar nicht mehr. Er war jetzt nur noch mit administrativen Sachen beschäftigt und im Wesentlichen mit Telefonieren.
11: Hatte er denn wenigstens das Gefühl, dass dieses komplette Ruhigstellen der rechten Hand was gebracht hat?
12: Weiß ich auch nicht genau. Also sicher ist aber, dass es dadurch nicht besser wurde. Als Markus nämlich das nächste Mal beim Orthopäden ist und der den Verband abnimmt, um sich die Hand anzusehen, ist er irritiert. Und zwar ist quasi im Verborgenen die Entzündung über den kompletten Handrücken gewachsen.
14: Im März war das dann schon, dass ich so eine richtige Entzündungsblase noch auf dem Handrücken hatte. Man fängt ja schon an zu zweifeln, ob das wirklich eine Sehnenscheidenentzündung ist.
11: Meint er mit Entzündungsblase, dass sich da so eine Art Eiterblase gebildet hat?
12: Also wie ich das verstanden habe, ist das keine klassische Eiterblase gewesen, sondern es fühlte sich eher so ein bisschen hart und knotig an, was er da auf dem Handrücken hatte.
11: So oder so ist das für eine Sehnenscheidenentzündung ungewöhnlich und sollte ein Grund sein, jetzt nochmal intensivere Diagnostik zu betreiben.
12: Genau, so hat der Orthopäde das auch gesehen und schickt Markus mit seiner Hand jetzt ins MRT. Und was dabei rauskommt, ist ziemlich beeindruckend.
14: In dem MRT wurde dann festgestellt, dass die Entzündung auf dem Handrücken mittlerweile eine Ausdehnung hatte in Längsrichtung von 70 mm, in der Breite von 35 mm und in der Tiefe von 7 mm.
11: Ich finde es beeindruckend, dass Markus sich das so genau gemerkt hat. Da kommt vermutlich wieder der Bauzeichner durch. Mhm. Ich suche gerade nach einem guten Vergleich, um ein Gefühl für die Ausdehnung zu bekommen. Ich würde sagen, diese Entzündung auf dem Handrücken war vielleicht so in etwa fast so groß wie eine EC-Karte. Also schon sehr ausgedehnt.
16: Ja, das kommt ungefähr hin. Als der Hausarzt Thomas Schwanz das sieht, ist er auch geschockt. Und ihm ist klar, dass da irgendwas Ernsteres hinterstecken muss. Also, dass er einfach weiter in die Tiefe gehen muss. Als nächstes geht er so vor, er nimmt Markus Sander Blut ab und lässt das auf Entzündungsmarker kontrollieren.
11: Der Verdacht Überlastung oder Sehnenscheidenentzündung ist angesichts dieser MRT-Bilder vom Tisch. Der neue Verdacht ist, es ist eine Entzündung und da muss man immer auch an eine Infektion mit Erregern denken. Mhm. Zum Beispiel mit Bakterien, da gibt es Staphylococcus aureus, das ist zum Beispiel der häufigste Erreger, der Hautabszesse und Eiterbeulen macht. Aber es gibt auch Streptokokken, die in Frage kommen, die zum Teil Wundrosen mit Schwellungen, Rötungen und Schmerzen auch auf dem Handrücken verursachen können. Hinweise darauf lassen sich im Blut finden, zum Beispiel in Form von erhöhten Entzündungswerten. Wie sahen Markus' Werte in dieser Blutuntersuchung aus?
16: Unauffällig. Also da hat Thomas Schwanz sich sicher mehr von versprochen.
15: Also durch mehrfache Blutabnahmen haben wir danach gefahndet und wir haben keinerlei Entzündungszeichen gehabt, nichts. Und das macht eine bakterielle, vor allen Dingen Infektion, extrem unwahrscheinlich. Denn üblicherweise, wenn sich so eine Schwellung durch ein Bakterium auslöst, da hat man exorbitant hohe Entzündungszeichen. Das explodiert förmlich.
11: Okay, das bringt den Hausarzt zu dem Schluss, dass es sich hier nicht um eine Infektion mit Bakterien handeln kann. Was hält er aber dann für die Ursache?
16: Also das kann er zu dem Zeitpunkt einfach nicht sagen. Trotzdem muss er auf der anderen Seite akut was tun, damit sich diese merkwürdige Entzündung nicht weiter ausbreitet. Und er hat sich zu einem pragmatischen Ansatz entschieden und macht nochmal einen Versuch mit Cortison, also mit dem Entzündungshemmer schlechthin. Diesmal gibt er das per Infusion und in einer deutlich höheren Dosis.
14: Also ich habe im April für 8 Tage oder so Cortison bekommen. Es wurde nicht wirklich besser dadurch.
16: Am Anfang hat er zwar noch den Eindruck gehabt, dass die Entzündung zurückgeht, aber nach 2 Wochen fängt die Beule auf dem Handrücken dann wieder an zu wachsen. Auch sein Hausarzt weiß nun langsam wirklich nicht mehr, was da los ist.
15: Es war auch für mich sehr unbefriedigend, weil er immer wieder wenig auf die Therapie angesprochen hat. Wir haben mit Cortison probiert, wir haben mit Ibuprofen probiert.
11: Ibuprofen ist nicht nur ein Schmerzmittel, sondern in höherer Dosierung auch ein Entzündungshemmer. Ich höre bei Thomas Schwanz heraus, dass er das als Hausarzt auch nicht so häufig erlebt, dass er beide Mittel einsetzt und so gar nichts passiert.
16: Nee, da ist er auch schon ein bisschen verzweifelt. Und das Ganze wird sogar noch schlimmer. Also als Markus irgendwann wieder in seinem Hobbykeller sitzt und umständlich versucht, mit der linken Hand eine von diesen kleinen Figuren zu bemalen, rutscht sein Hemd ein bisschen hoch. Und da entdeckt er sie zum ersten Mal.
14: Ich habe dann noch an mehr Stellen so Knötchen bekommen. Von Stecknadelkopf groß bis Erbsen groß. Ja, man macht sich Gedanken, das ist gruselig.
11: Jetzt lass uns das nochmal aufdröseln, Volker. Zu knotigen Veränderungen unter der Haut, da kann es aus ganz unterschiedlichen Gründen kommen. Manche Menschen neigen zum Beispiel zu Lipomen, das sind so Fettgeschwulste. Andere haben entzündete Talgdrüsen, das wären 2 häufige und harmlose Erklärungen. Bei Markus liegt natürlich der Gedanke auf der Hand, dass es mit der Entzündung zu tun haben muss, auf seinem Handrücken. Möglicherweise breitet die sich unter der Haut weiter aus und wandert jetzt den Arm hoch.
16: Und das wäre dann ja schon ziemlich spooky, würde ich sagen. Ja, also auf alle Fälle ist auch der Hausarzt ziemlich geschockt, als Markus ihm diese Knötchen am Arm jetzt auch noch zeigt. Und trotzdem bringen Thomas Schwanz diese Knötchen auch einen Schritt weiter, denn es gibt da eine Krankheit, einen Verdächtigen, der sich unter Umständen genauso zeigt, eben mit solchen Knötchen.
15: Es haben sich so Knubbel gebildet, sahen aus wie Rheumaknoten.
11: Gute Idee. Rheumaknoten, das sind feste, meist schmerzlose Knötchen unter der Haut. Die treten typischerweise bei Menschen mit rheumatoider Arthritis auf, also mit Gelenkrheuma. Das ist eine chronische Krankheit. Dabei greift das eigene Immunsystem die Gelenkinnenhaut an und das führt zu geschwollenen, schmerzenden Gelenken. Aber 20-30% der Patientinnen und Patienten mit rheumatoider Arthritis entwickeln zusätzlich auch entzündliche Knötchen im Bindegewebe oder Fettgewebe unter der Haut. Die sind meistens so erbsengroß oder vielleicht noch ein bisschen größer, gut tastbar und bilden sich auch gerne mal an den Unterarmen. Also alles wie bei Markus.
16: Und deshalb schreibt Thomas Schwanz Markus auch sofort eine Überweisung zum Rheumatologen. Und so betritt Markus dann ein paar Wochen später in Hamburg die Praxis der Rheumatologin Soham Elnava Becker. Allerdings muss man schon sagen, mit gemischten Gefühlen.
14: Ich bin da hingegangen und habe gedacht, naja, wenn das Rheuma ist, wäre ja ziemlich doof, weil Rheuma nicht heilbar ist und ich eigentlich die Vorstellung nicht mochte, dass ich bis zu meinem Lebensende Rheuma habe und Medikamente nehmen muss. Das war schon so eine relativ frustrierende Vorstellung.
11: Was hat die Rheumatologin denn herausgefunden? Leidet er wirklich an Gelenkrheuma?
16: Also das ist auch für sie zu dem Zeitpunkt nicht hundertprozentig zu beantworten. Zum einen ist das so, diese Beulen auf dem Arm von Markus, Hand und Arm, die passen für die Spezialistin gut zu dem Gelenkrheuma-Verdacht. Deshalb prüft sie auch sofort, ob die Rheumamarker in seinem Blut erhöht sind.
11: Rheumamarker sind Laborwerte im Blut, die auf eine rheumatische Erkrankung hinweisen. Dazu gehören neben bestimmten Entzündungswerten auch Autoantikörper, also Antikörper, die sich gegen eigenes Gewebe richten. Was kommt bei Markus raus?
16: Also die Rheumamarker sind nicht erhöht. Aber damit ist der Rheumaverdacht nicht automatisch vom Tisch, wie mir die Rheumatologin Nava Becker damals im Interview erzählt hat.
17: Dann gibt es eben auch das Rheuma, und das haben wir schon häufiger, das sogenannte seronegative Rheuma. Zeigt sich nichts im Blut, keine Entzündung, gar nichts weiter. Und trotzdem entwickeln die Patienten rheumatische Beschwerden, haben Schmerzen, haben Schwellung. Und da müssen sie handeln.
11: Und mit Handeln meint sie, sie will auf Verdacht hin eine Therapie starten.
16: Genau. Also sie geht erstmal davon aus, dass Markus ein untypisch verlaufendes Gelenkrheuma hat und verordnet ihm eben die entsprechende Therapie.
11: Wenn der Verdacht bei Markus also stimmt, dann müsste es ihm mit dieser Therapie irgendwann besser gehen.
16: Müsste, aber so ist es leider nicht. Markus' Frau Tina hat das damals ziemlich gut auf den Punkt gebracht.
13: Kurzfristig gab es dann eine Verbesserung durch Medikamente und dann wurde es wieder schlimmer. Und dann noch ein neues Medikament oder die Dosis wurde erhöht. Es wurde kurzfristig besser und dann war immer die Frustration, wenn der Schmerz halt wieder kam.
16: Also Markus steckt damals quasi in einer nicht enden wollenden Wiederholungsschleife, so könnte man das sagen. Und das setzt ihm natürlich auch seelisch immer mehr zu.
11: Wie lange ging denn dieses Auf und Ab?
16: Na, es waren schon knapp 6 Monate, also etwa von Juni bis Dezember 22.
11: Und blieb die ganze Zeit die rechte Hand in der Schiene, sodass Markus nicht arbeiten konnte?
16: Genau, die war permanent ruhig gestellt. Also zeichnen konnte er jetzt ja schon seit einiger Zeit nicht mehr. Aber inzwischen fällt ihm auch einfach der Gang ins Büro immer schwerer. Er bleibt oft zu Hause, schont sich. Und für die Arbeit, die liegen geblieben ist, musste er ein paar Mal sogar einen Freiberufler engagieren. Da wird ihm natürlich langsam klar, dass das Ganze auch irgendwie zu einer existenziellen Bedrohung für ihn und seine Familie wird.
14: Man macht sich halt Sorgen. Also das ist schwer zu beschreiben, das Gefühl. Aber es ist einfach so, naja, wie soll das bloß noch enden, denkt man dann irgendwann.
11: Klar, das würde mir in der Situation auch schlaflose Nächte machen.
16: Irgendwann ist Markus dann sogar so weit, dass er versucht, sich woanders Hilfe zu holen. Also er macht einen Termin beim Zahnarzt aus, weil ihm ein Bekannter erzählt hat, dass vielleicht eine Entzündung an den Zähnen dahinter stecken könnte. Das ist es aber nicht. Er geht in eine Naturheilpraxis und versucht es dort mit alternativen Therapien, aber auch die bringen nichts.
11: Aber lass uns nochmal zurückkommen zu seiner Rheumatologin. Wie hat die denn reagiert, als sie gemerkt hat im Laufe dieser 6 Monate, dass ihre Medikamente keine durchschlagende Wirkung zeigen?
16: Also einmal ganz klar vorweg, sie hat Markus wirklich nach dem Stand der Dinge behandelt. Sie geht halt davon aus, dass es sich um Gelenkrheuma handelt und hat die Dosis der Medikamente immer weiter erhöht, bis sie irgendwann Wirkung zeigen. Das ist die Idee.
11: Das entspricht so auch den Empfehlungen. Bei Gelenkrheuma muss man sich an die optimale Dosis langsam herantasten. Und nicht alle Patienten sprechen sofort oder gleich gut auf diese Basismedikamente an.
16: Aber bei Markus war es schon ziemlich auffällig, dass er auch bei der höheren Dosierung gar nichts passierte. Und das hat auch die erfahrene Fachärztin dann nach 6 Monaten Therapie dazu gebracht, das Ganze nochmal zu hinterfragen.
17: Als dann auch unsere Antirheumatika nicht funktioniert haben, da war mir klar, jetzt müssen wir schneiden, wir müssen Gewebe entnehmen, wir müssen Gewebehistologie haben, um zu sehen, was da los ist.
11: Okay, das ist eigentlich kein Standardvorgehen, aber in unklaren, ungewöhnlichen Fällen kann so eine Gewebeprobe sinnvoll sein. Pathologen können eine solche Probe unter dem Mikroskop untersuchen und daraus wertvolle Schlüsse ziehen. Sie schauen zum Beispiel danach, welche Art von Zellen sind da, welche Zellen lösen die Entzündung aus, ist da vielleicht doch auch irgendwie ein Erreger nachweisbar. Und gleichzeitig verstehe ich, dass Dr. Elnava Becker damit so lange gewartet hat, denn in die ohnehin schon entzündete Hand jetzt auch noch reinzuschneiden, hat eben auch Risiken. Die Hand kann stark bluten, sie kann sich nach dem Eingriff infizieren, es kann sich eine große Narbe bilden. Das sind ja alles Dinge, die man möglichst vermeiden will.
16: Stimmt, aber Markus und die Rheumatologin sind jetzt an einem Punkt, wo sie bereit sind, diese Risiken in Kauf zu nehmen. Also macht Markus einen Termin in der Handchirurgie.
11: Und wie lief die Probenentnahme und was haben die Pathologen dann herausgefunden?
16: Dazu kommen wir ein bisschen später, weil vorher noch was passiert, was Markus auf eine völlig neue und auch auf eine völlig unerwartete Spur bringt. Und zwar fängt das Ganze mit einem Besuch von einem Kollegen aus Lübeck an. Der kommt bei ihm kurz vor Weihnachten im Büro vorbei, um ihm ein kleines Geschenk zu überreichen. Und bei diesem Besuch ändert sich überraschend alles.
14: Dann hat er meine bandagierte Hand gesehen und hat mich gefragt, was hast du denn gemacht? Und dann habe ich ihm halt so einen kurzen Abriss geschildert, wie lange ich da nun schon dran rumhühner. Und dann fragt er mich direkt auf den Kopf zu, hast du ein Aquarium?
11: Oh, okay. Eine Frage, die Markus in der Situation wahrscheinlich sehr überrascht hat. Aber ich könnte mir vorstellen, bei dem einen oder anderen von euch macht es vielleicht jetzt schon Klick. Hat Markus denn ein Aquarium?
16: Er hat. Und zwar steht im Wohnzimmer der Sanders seit ein paar Jahren tatsächlich ein Aquarium. Das hat sich so zugetragen, als die Kinder damals unbedingt ein Haustier haben wollten, haben sich die Sanders dafür entschieden. Denn ein Hund braucht zu viel Betreuung und gegen Katzen ist eine seiner Töchter allergisch. Und so kam es eben zu dem Aquarium im Wohnzimmer. Als Markus das damals hört und der Kollege das Aquarium anspricht, ist er wie vor den Kopf geschlagen.
14: Wie kommst du denn auf die Idee? Ja, hab ich. Ja, ich hab da mal was gesehen im Fernsehen. Das war bei Abenteuerdiagnose.
11: Ich freue mich ja immer total, wenn sich Menschen an unsere Folgen erinnern und die Geschichten jemandem helfen, vielleicht nochmal auf eine neue Idee zu kommen, was ihm oder ihr fehlen könnte. Und an diese TV-Folge mit dem Aquarium kann ich mich natürlich auch noch erinnern. Die ist aus dem Jahr 2012, also schon ein echter Abenteuerdiagnose-Klassiker.
16: Kann man so sagen. Aber Markus kennt diese Folge auf alle Fälle nicht. Und als sein Kollege wieder gegangen ist, setzt er sich sofort an den Computer und ruft den Film von damals in der Mediathek auf.
14: Dann habe ich den Bericht gesehen und habe nur gedacht, scheiße, die Beschreibung der Schmerzen, die Beschreibung der Beschwerden und auch der Verlauf, das passte alles eins zu eins.
11: Der Mann, um den es in dieser alten Folge ging, das war ein Lehrer und der hatte plötzlich eine dicke Beule an der Hand, eine Entzündung, die sich immer weiter ausgebreitet hat und er wurde dann sogar mehrfach operiert. Ich erinnere mich dunkel, dass er irgendwann so eine blitzförmige Harry Potter Narbe auf dem Handrücken hatte.
16: Und damit war er die große Attraktion auf dem Schulhof damals, kann ich mich auch noch erinnern. Ja, also die Ursache für diese Beule, die der Direktor damals hatte, versteckte sich im schuleigenen Aquarium und zwar hat sich der Lehrer darin mit einem ganz ungewöhnlichen Keim infiziert.
11: In unserer Folge von 2012 sprechen die Ärzte von einer absoluten Rarität. Sowas kommt sehr selten vor und es müssen auch einige Voraussetzungen erfüllt sein, damit das überhaupt passieren kann. Wie wahrscheinlich ist es, dass Markus sich so einen Keim aus dem Aquarium eingefangen hat?
16: Ja, das ist jetzt die große Frage, die er sich natürlich auch sofort stellt. Er setzt sich am nächsten Morgen mit seiner Frau zusammen und die beiden machen sich quasi selbst auf Spurensuche. Also sie machen sich erstmal im Internet schlau über diesen Aquariumkeim und finden dabei raus, es hört sich eigentlich lapidar an, aber so ist es. Die erste Voraussetzung für so eine Infektion, es muss ja einen Täter vor Ort gegeben haben.
11: Klar, im Aquarium muss ein Erreger gewesen sein, der solche Entzündungen wie bei Markus auslösen kann.
16: Ganz genau. Und in dem alten Abenteuerdiagnosefall waren das Bakterien und zwar eine ganz bestimmte Gattung der Mykobakterien.
11: Das ist ja eine große Gattung mit ca. 50 verschiedenen Arten. Die bekanntesten sind das Mycobacterium tuberculosis, das ist der Erreger der Tuberkulose. Und dann gibt es auch noch das Mycobacterium leprae, der Erreger der Lepra. Ich hoffe, ich habe das richtig ausgesprochen.
16: Klang gut, fand ich. Also, aber in dem Fall von dem Lehrer war das ein viel weniger bekanntes Bakterium, was da die Hauptrolle gespielt hat. Also worum es sich da handelt, kann uns der Infektiologe Stefan Schmiedl von der Hamburger Uniklinik kurz erklären, denn den habe ich dazu befragt.
18: Das ist ein Süßwasserkeim, der ein Krankheitsbild im Tierreich vorruft. Das ist also eine Zoonose, eigentlich eine Tierkrankheit.
11: Es handelt sich also um einen Keim, der normalerweise Fische befällt. Waren die Fische im Aquarium von Markus Sander denn irgendwann mal krank?
16: Fragen sich die beiden natürlich auch, überlegen ein bisschen und dann fällt ihnen tatsächlich was ein. Und zwar war das, nachdem Markus im Herbst 2021 einen von diesen bläulich-violett schimmernden Kampffischen gekauft hat und im Aquarium ausgesetzt hat, war es so, dass die anderen Fische krank geworden sind.
13: Die Fische sind krank gewesen. Also man hat gemerkt, dass die halt nicht so munter rumgeschwommen sind und naja, dann ist auch mal ein Fisch gestorben.
14: Dann habe ich einen Fisch mit in den Aquariumladen genommen und eine Wasserprobe und habe das dem Kollegen gezeigt. Und der hat da drauf geguckt und der hat mir gesagt, dass Fischtuberkulose in meinem Aquarium drin ist und hat mir ein Mittel gegeben. was ich in das Aquarium reintun sollte, um die Bakterien loszuwerden.
16: Man kann sich vorstellen, Markus ist jetzt wirklich im Detektivmodus. Der steht auf vom Tisch, geht zu dem Aquarium. Unten drunter ist so ein kleiner Schrank und da sucht er nach dem alten Mittel. Das hat er zum Glück nicht weggeworfen. Und irgendwo in dem Kleingedruckten, in der Beschriftung auf dem Döschen, steht tatsächlich gegen Befall mit Mycobacterium marinum.
11: Und das ist der Auslöser der Fischtuberkulose. Markus hat jetzt also Indiz Nummer 1. Es war damals tatsächlich ein Keim im Wasser und es waren Mycobakterien.
16: Aber das alleine reicht natürlich nicht. Also der Keim muss ja irgendwie die Möglichkeit gehabt haben, in Markus' Körper zu kommen. Und das ist erstmal nicht das, was Mycobacterium marinum von Natur aus macht.
11: Nee, für das Bakterium sind wir als Menschen gar nicht so interessant. Also jedenfalls nicht so interessant wie Fische.
16: Genau. Und deshalb habe ich den Infektiologen Stefan Schmiedl gefragt, was denn für Voraussetzungen erfüllt sein müssen, damit sich ein Mensch mit diesen Keimen überhaupt anstecken kann. Er hat das folgendermaßen erklärt.
18: Man muss auch eine Eintrittspforte haben. Das heißt, zumindest winzig kleine Hautläsionen, vielleicht sogar unsichtbare kleine raue Stellen, vielleicht ein kleines Ekzem, eine kleine Hautentzündung.
11: Und war da was bei Markus?
16: Wieder überlegen die beiden ein bisschen und wieder fällt ihnen auch dazu was ein.
14: Da gibt es auch eine Spur. Ich kann mich sehr genau daran erinnern, dass ich im Herbst, wie das dann so der Fall ist, draußen die Büsche schneide und wir haben unter anderem ein Feuerdorn im Garten. Und da bleibt es halt nicht aus, dass man sich da einen kleinen Cut von holt.
11: Und genau mit dieser Hand ist er dann ungeschützt ins Aquarium gegangen?
16: Ganz genau. Und zwar ist es so, also nachdem sich die erste Euphorie bei den Kindern gelegt hatte, ist die Aquariumpflege komplett an Markus hängen geblieben.
11: Auch ein Klassiker.
16: Ja, alles, ja. Naja, und so war es eben auch an dem bewussten Tag im Herbst.
14: Und dann hatte ich noch gesehen, du hast da einen Cut, machst du jetzt ein Pflaster drüber, ach egal, und hab dann anschließend das Aquarium sauber gemacht. Und da war dann halt der noch ungeschützte, unverschorfte kleine Cut. Genau an der Stelle, wo es dann auch anfing, weh zu tun.
11: Volker, das klingt ja jetzt nach einem vollen Fahndungserfolg. Markus und seine Frau ganz allein haben eine lückenlose Indizienkette hergeleitet. Aber das muss jetzt noch ärztlich bestätigt werden. Wie gehen Sie das an?
16: Da steht ja zum Glück sowieso noch die Gewebeentnahme beim Handchirurgen an. Und dem erzählt Markus auch gleich von seinem Verdacht und bespricht mit ihm, dass eben eine Probe aus seiner Hand auf dieses Mycobacterium marinum hin getestet werden soll. Am 22. Dezember 2022 ist es dann tatsächlich soweit und der Handchirurg öffnet die Hand von Markus Sander. Zum einen eben, um die zu entlasten von dieser riesigen Schwellung, die er mittlerweile oben auf dem Handrücken hat. Und zum anderen, um Proben aus der Hand für die Analyse in ein Speziallabor zu schicken.
11: Und ein Speziallabor muss es sein, weil Mycobakterien sich total schwer nachweisen lassen. Das kann nicht jedes Labor, sondern dafür braucht es Experten. Und die sitzen im Nationalen Referenzzentrum für Mycobakterien und das befindet sich in Borstel, eine knappe Autostunde von Hamburg entfernt.
16: Einmal kurz zu Borstel, da kümmert sich ein Labormediziner um die Proben. Er heißt Martin Kuhns und der ist wirklich ein Spezialist für Mycobakterien.
19: Die wichtige Besonderheit, auch für die Diagnostik, ist, dass sie sich sehr langsam teilen, dass sie dadurch auch sehr langsam wachsen. Und deswegen braucht man ein besonderes Labor, welches besondere Nährmedien zur Anzucht verwendet und die auch besonders lange bebrütet.
11: Bedeutet, wenn man die Proben dann in einer Petrischale mit einer Nährlösung ansetzt, dann dauert es meist mehrere Wochen, bis darauf Bakterienkolonien sichtbar werden. Und dabei kommt es auch auf die richtige Temperatur an. Mycobacterium marinum ist ein kleines Sensibelchen. Das mag Temperaturen um die 30 Grad, da kann es optimal wachsen. Wenn es dann zu kalt ist oder zu warm ist, dann passiert wenig bis gar nichts. Was übrigens auch erklärt, warum diese Bakterien bei Menschen gerne die Hände befallen. Da ist es nämlich deutlich kühler als im Rest des Körpers.
16: Naja, also befallen tun sie die Hände ja in erster Linie, weil da diese offenen Eintrittspforten sind. Aber wenn sie da einmal reingekommen sind, dann können sie sich da viel besser einnisten. In der Körpermitte ist die Temperatur ja ungefähr bei 37 Grad. Das ist viel zu hoch für die. Aber in den entfernt liegenden Extremitäten, Händen und Füßen, da liegt sie bei 30 Grad im Temperaturoptimum für die.
11: Jetzt aber zur wichtigsten Frage, Volker. Konnte das Labor in Markus' Probe denn Mycobacterium marinum nachweisen?
16: Bis Markus das weiß, dauert es noch mal 3 lange Wochen. Und dann meldet sich Dr. Kuhns bei ihm telefonisch.
14: Die haben 3 Proben gemacht und alle 3 Proben wurden positiv auf Mycobacterium marinum getestet. Also da hatten wir es dann schwarz auf weiß. Das ist richtig Freude, die man da empfindet oder ich empfunden habe.
11: Ja, so klingt norddeutsche Freude.
16: Ja.
11: Aber ich bin mir sicher, dass das ein ganz toller Moment für Markus und seine Frau war. Der Beweis, dass sie recht hat mit ihrem Verdacht und ihrer Herleitung.
16: Ja, definitiv. Also man kann jetzt wirklich von einer Beweiskette sprechen. Markus Neuer Kampffisch, die Fischtuberkulose im Aquarium, die kleine Fingerverletzung bei der Gartenarbeit, die Infektion bei der Aquarienpflege, es passt einfach alles zusammen. Die Entzündung in seiner Hand und diese merkwürdigen Knubbel sind die Folge einer Krankheit, die sich Fischtank Disease nennt.
11: Was ich auch super spannend finde, Markus Hausarzt hatte ja schon früh den Verdacht, dass es eine bakterielle Infektion sein könnte und hat die Entzündungswerte gescheckt, aber weil die nicht richtig erhöht waren, hat er den Verdacht verworfen. Ich habe extra nochmal nachgeschaut. Bei einer Infektion mit Mycobacterium marinum ist es sogar typisch, dass die Entzündungswerte im Blut kaum ansteigen. Das muss man natürlich wissen.
16: Ja, und ich muss ehrlich sagen, also ich war viele Jahre Aquarianer und kannte die Krankheit bis 2012 auch nicht.
11: Ach, guck mal, ich lerne heute was Neues über dich. Du hattest auch ein Aquarium.
16: Guck mal.
11: Ich habe mit 12 das Aquarium meines großen Bruders geerbt mit 2 Goldfischen und ehrlich gesagt, das Saubermachen, das fand ich immer richtig schlimm, dieser algige Geruch.
16: Das riecht ein bisschen, je nachdem, wie oft man das auch macht. Also ich hatte da wirklich viel mit zu tun. Ich bin ja Biologe und man kann sagen, ich habe meine Diplomarbeit quasi nicht im Aquarium, aber über Tiere in einem Aquarium geschrieben. Und zwar ging es dabei kurz und knapp über Gift im Wasser und wie verschiedene Organismen dieses Gift anreichern oder ob sie das überhaupt machen. Und alle Versuche dazu fanden eben im Aquarium statt.
11: Jetzt haben wir Markus Geschichte aber noch nicht zu Ende erzählt. Wie ist er die Bakterien in seiner Hand denn losgeworden?
16: Also das war nochmal eine Geschichte für sich. Man könnte auch sagen, der zweite Teil von Markus Odyssee. Und die Kurzversion ist so, er musste über viele Wochen einen Cocktail aus 3 verschiedenen Antibiotika schlucken, aber er verträgt ihn nicht. Also er bekommt diverse Nebenwirkungen, sodass immer wieder ein Antibiotikum von den 3 gegen ein anderes ausgetauscht werden musste. Er kriegt zum Beispiel ein Antibiotikum, das wird bei Tuberkuloseerkrankungen eingesetzt. Das heißt Ethambutol. Und bei dem ist es so, dass das bekannt ist für Nebenwirkungen, die auf die Augen gehen. Also bei Markus ist es so, dass er eines Tages nicht mehr richtig gucken kann. Die Sehstörungen werden immer heftiger, sodass er schließlich bei Stefan Schmiedl, dem Infektiologen aus dem UKE, von dem wir ja vorhin schon gehört haben, bei dem landet er dann.
18: Tatsächlich, was man machen muss, wenn solche Sehstörungen auftreten, ist, man muss sofort das Medikament beenden. Das haben wir dann bei Herrn Sander auch so gemacht. Und die Prognose, das heißt die Aussichten, das Augenlicht wieder zu erlangen, dafür gibt es schlechte Vorhersagewerte. Manche Patienten bessert sich das über die Zeit wieder. Es gibt aber durchaus Patienten, und das haben wir auch schon selbst erlebt, die auch nach einer kürzeren Behandlungsdauer erblindet sind und wo das Augenlicht überhaupt nicht wieder gekommen ist.
11: Oh Mann, also nochmal ein richtig erschreckender und dramatischer Moment für Markus.
16: Mhm. Aber Markus ist wohl gerade noch rechtzeitig zu Stefan Schmiedl gekommen. Der setzt das problematische Mittel ab und ersetzt es durch ein anderes Medikament. Und damit kommt Markus gut zurecht. Ein halbes Jahr später hat er sein Augenlicht zurück und die Knötchen an seinem Arm sind komplett verschwunden. Nur am Handrücken, da geht das nicht so einfach. Da musste er tatsächlich nochmal operiert werden, eben um diese riesige Schwellung zu beseitigen. Aber jetzt, heutzutage, ist alles wieder in Ordnung. Also er kann wieder alles sehen. Auch diese kleinen Figuren beim Tabletop-Spielen kann er wieder gut handeln und auf der Platte setzen. Also alles okay.
14: Die Hand ist motorisch leicht eingeschränkt. Also nicht so, dass es jetzt so sehr stört im Alltag. Aber ich kriege den Faustschluss nicht hundertprozentig hin, komplett. Und das Handgelenk ist auch nicht ganz so groß in der Bewegung wie links. Aber alles gut.
10: Das Aquarium der Familie wurde nach dieser Odyssee übrigens abgeschafft. 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Das Wort Odyssee passt auch sehr gut zu unserem nächsten Thema, Geschlechtsumwandlungen. Die sind bekanntlich ein sehr langer Weg für die Betroffenen. In SWR1 Leute Baden-Württemberg war kürzlich die Urologin Isabella Kurt zu Gast, die sich auf Transgender-Operationen spezialisiert hat. Moderatorin Nicole Köster hatte viele Fragen dazu.
20: Ich begrüße ganz herzlich Isabella Kurt.
21: Vielen Dank.
20: Sie sind Urologin und stellvertretende leitende Ärztin des Zentrums für Transgender-Chirurgie der Kliniken Essen-Mitte. Ja, wir wollen über Ihren Bereich sprechen. Sie arbeiten in einem ganz speziellen Bereich, in der Transgender-Chirurgie. Was bedeutet das denn eigentlich?
0: Also ja, grundsätzlich ist das ein operativer Fachbereich beziehungsweise ein Unterfachbereich von verschiedenen Fachspezifikationen, wie zum Beispiel ich bin Urologin, habe da meine Facharztprüfung drin abgelegt, arbeite aber aktuell in der plastischen Chirurgie der Kliniken Essen-Mitte und da haben wir dann mit einer Kollegin zusammen, eben der Frau Bohr, die Leitung des Zentrums übernommen hat, das aufgebaut, zusammen mit den plastischen Chirurgen aus unserem Team. Es ist grundsätzlich viel eine interdisziplinäre Arbeit. Auch GynäkologInnen können da mitwirken oder wirken da auch mit bei uns in der Klinik. Und das ist eigentlich sehr schön, dass man so im Team arbeiten kann, denn es geht ja auch um einen multidisziplinären Bereich bei Menschen eben mit Gender-Inkongruenz.
21: Also das heißt, wenn jemand ein anderes Geschlecht wünscht und sagt, ich fühle mich nicht im richtigen Körper. Das sind Ihre Patientinnen und Patienten?
0: Genau.
21: Und wie entwickelt sich so ein Prozess, so ein Entschluss, sich operieren zu lassen? Das geht ja nicht von heute auf morgen.
0: Das ist meistens nicht so, das stimmt. Es sind auch nicht alle transidenten Menschen diejenigen, die dann hundertprozentig eine Operation möchten oder brauchen oder wollen. Also wenn man mal so von ungefähren Zahlen ausgeht, haben wir aktuell laut Schätzungen 0,5% der Bevölkerung. Das sind dann ungefähr 420.000 in Deutschland mal aktuell. Und davon, wenn man sagt, die Operationszahlen sind, glaube ich, zuletzt hochgeschätzt auf so 3.000 im Jahr oder sowas, haben wir ja bei einer normalen Lebensoperationszeit ungefähr 30% oder so, die sich dann operieren lassen in dem Rahmen. Der Weg dahin ist meistens jetzt mittlerweile bei jüngeren PatientInnen so, dass sie da eher medial darauf aufmerksam werden. Manche wissen das schon von Geburt an und haben diesen entsprechenden Werdegang, suchen dann psychotherapeutische Begleitung auf. Nicht unbedingt, weil es unbedingt eine Psychotherapie benötigt, aber grundsätzlich brauchen wir für die Operation ein Indikationsschreiben von den Psychotherapeuten und dementsprechend wird dann mit den PatientInnen nochmal genau auf den Wunsch der Operation eingegangen.
21: Sie haben gerade schon so ein paar Zahlen genannt in Sachen Transgeschlechtlichkeit. Welche Aufmerksamkeit hat das Thema in den Medien? Weil Sie gesagt haben, ja, Jüngere erfahren das über die Medien.
0: Das ist so. Also es ist tatsächlich so, dass es medial sehr zugenommen hat in den letzten Jahren. Auf der einen Seite ist das sicherlich gut, weil Medien Menschen erreichen, dafür sind sie da. Und dass diese Menschen, auch Jüngere, sich dann besser damit auseinandersetzen können und sich entsprechend auch informieren können. Auf der anderen Seite kann es natürlich zu großen Kontroversen führen, zu Diskussionen und möglicherweise auch zu Verunsicherungen.
21: Ja, steckt da vielleicht sogar eine Gefahr drin, dass dann vielleicht manche junge Menschen denken, okay, das könnte etwas für mich sein, aber vielleicht ist es nur die Pubertät.
0: Das ist ja grundsätzlich das, was es herauszufiltern gilt, eben in medizinischer mit Betreuung und medizinischer Begleitung. Dementsprechend ist die Quote von den Transgender-PatientInnen oder Menschen, die genderqueer sind, unter denen, die das dann bleiben und auch die Operationen aufsuchen, sehr, sehr stabil. Und es gibt keine wirkliche Aussage darüber, dass Menschen in größeren Zahlen das dann am Ende bereuen würden. Es ist eher so, dass sehr lange, sehr, sehr viele Menschen sich da nicht geoutet haben, und weil das Thema zu lange tabuisiert wurde und sie jetzt die Möglichkeit haben, dann auch öffentlicher und besser in breitere Maßnahmen ergreifen zu können.
21: Ja, wie läuft so ein Prozess ab?
0: Also grundsätzlich ist es meistens so, dass sich eben Jugendliche oder Menschen, die suchen, nicht nur Jugendliche, sondern auch in allen unterschiedlichsten Altersstrukturen, weil ich das Gefühl habe, es wird schon etwas jünger mittlerweile, über Medien informieren oder über Selbsthilfegruppen und teilweise dann auch wegen anderer Diagnosen, zum Beispiel Depressionen, in Behandlung sind und sich das dann langsam rauskristallisiert. Informationen suchen, auch an verschiedenen Hilfsstellen, wie zum Beispiel die AIDS-Hilfe oder eben verschiedene mediale Gruppen, die sich damit auseinandersetzen. Und dann wird etabliert, ob eine Psychotherapie gewünscht ist, ob eine Hormontherapie gewünscht ist, körpermodifizierende Maßnahmen, und letztlich am Ende dieser ganzen Kette steht eigentlich dann die genital angleichende Operation.
21: Ja, also mehr als 10.000 Menschen haben wohl 2024 nach dem Selbstbestimmungsgesetz ihren Geschlechtseintrag geändert. Sind das dann vielleicht Menschen, die sich für eine geschlechtsumwandelnde, geschlechtsangleichende OP entscheiden?
0: Da sind sicherlich einige davon dabei, aber nicht alle. Es ist auch unabhängig von der Operation, ob der Eintrag schon geändert wurde oder nicht. Also das ist entsprechend des vorherigen TSG und jetzt diesem Selbstbestimmungsgesetzes, das seit November 24 jetzt etabliert wurde, etwas anders.
21: Womit haben die Menschen im Alltag denn zu kämpfen? Also sie haben Depressionen schon angesprochen. Was geht da noch voraus?
0: Also ganz vieles. Es führt mitunter, je nachdem, zur Stigmatisierung und zum sozialen Abstieg. Es kann zu zum Beispiel selbstverletzendem Verhalten führen. Es kann zu Suchtverhalten führen, eben zu Depressionen oder weiteren Schwierigkeiten, Persönlichkeitsstörungen in dem Sinne. Das hat häufig unbehandelt und unbegleitet negative Auswirkungen. Genauso gibt es aber auch Studien, die das Gegenteil besagen. Wenn man das Ganze tut, verbessert sich deutlich die Lebensqualität langfristig und eben solche Komorbiditäten nehmen ab.
21: Isabella Kurt ist bei uns. Wir sprechen über das Thema Transgeschlechtlichkeit, ein Thema, das mit vielen Emotionen verbunden ist. Kriegen Sie auch Reaktionen mit von Menschen, die nicht betroffen sind?
0: Ja, natürlich, durchaus. Also in dem Moment, wo irgendjemand erzählt, was ich beruflich mache, gibt es in der Regel mal ein großes Interesse. Der ein oder andere schmunzelt sicherlich auch dazu. Aber hauptsächlich ist es wirklich ein Thema, das viel Interesse hervorruft und auch viele Fragen. Ich glaube, weil man dann jemanden persönlich vor sich hat, um dann einmal wirklich mal genauer Informationen zu kriegen.
21: Was ist denn die Frage, die Ihnen am häufigsten gestellt wird?
0: Und du schneidest dann einfach so einen Penis ab, oder was? Ich glaube, das ist die häufigste Frage. Dann sage ich immer, nein, ich weide ihn aus. Aber ganz im Ernst, es ist ja ein bisschen komplexer als das. Und man bespricht das natürlich ganz anders.
21: Ja, denn so einfach ist es eben nicht. Das sind ja viele Operationen und das geht dann auch über viele Stunden. Und im Vorfeld dieser Operationen passiert natürlich auch noch ganz viel. Ich könnte mir vorstellen, für die Betroffenen ist das auch mit Ängsten verbunden. Welche Ängste bringen die zur Sprache?
0: Absolut, natürlich. Also häufig ist es so, dass die operationssuchenden PatientInnen, habe ich ja gerade schon zuvor gesagt, einen langen Weg hinter sich haben und sich sehr sicher sind. Also wirklich die Quote der Menschen, die das Ganze dann bereuen, ist extrem gering. Nur haben sie natürlich Sorge vor Komplikationen, vor Unsicherheiten später. Man darf es sicherlich auch nicht unterschätzen, was das Ganze, diese körpermodifizierenden Maßnahmen für einen Unterschied machen, auch psychisch, sich dann mit diesem neuen Attribut des Körpers zurechtzufinden und damit erstmal auseinanderzusetzen.
21: Und wie geht das dann? Also wenn es zur ersten Operation kommt, was passiert in dieser ersten Operation?
0: Also je nachdem, ob wir männlich zu weiblich oder weiblich zu männlich haben. Bei den männlich zu weiblichen Trans-Operationen ist es so, dass wir primär eben die Geschlechtsorgane entfernen. Wir entfernen die Gonaden, also sprich die Hoden, und entfernen die Schwellkörper und benutzen die Haut des Penisschaftes für die Auskleidung des Neovaginalkanals, sofern das denn gewünscht wird. Formen einen Kanal, wo vorher eben keiner war, und stülpen dann diese Schafthaut nach innen und formen außen dann eine Neovulva.
21: Und wie lange dauert so eine Operation?
0: Also früher war das sehr lang, da waren wir so bei 7 bis 8 Stunden. Mittlerweile würde ich sagen, sind wir bei gut 3 bis 5 Stunden. Meine Kollegin ist sehr, sehr schnell, die macht das wirklich früh.
21: Was ist dann in der Regel die erste Reaktion nach so einer OP?
0: Die meisten PatientInnen, oder wenn ich mal so Rückfragen habe, ist es natürlich erstmal, hat alles gut funktioniert. Ein Risiko bei der Formung dieses Kanals ist zum Beispiel die Verletzung des Enddarms. Und da wäre dann das Risiko, dass man vorübergehend, bis das abgeheilt ist, einen künstlichen Darmausgang anlegen muss. Und das ist häufig, dass die Patientin davor die meiste Sorge haben, dann einmal das Hemd hochheben und schauen, ob der Bauch noch intakt ist oder nicht.
21: Ja. Und das ist wahrscheinlich die, in Anführungszeichen, noch leichtere OP, wenn sich ein Mann entscheidet, geschlechtsangleichend zur Frau zu werden. Wie ist es umgekehrt?
0: Es sind halt einfach mehr Schritte, weil wir weniger Material zum Modellieren haben, sage ich mal jetzt so ganz salopp. Es gibt grundsätzlich 2 verschiedene Methoden. Man kann auf der einen Seite die in Anführungsstrichen kleinere Lösung für sich beanspruchen. Durch die Hormontherapie kommt es ja zu einer Vergrößerung der Klitoris, was dann auch zu so einer Art Mikropenis kommen kann. Und man kann dann eben nach Entfernung von Uterus und Adnexen die Vagina verschließen oder entfernen und dann die Harnröhre vom Ausgang der ursprünglichen Harnröhre verlängern auf der Innenseite und dann hat man quasi so einen Mikropenis, kann Hodenprothesen einsetzen etc. Für manche ist diese definitive Lösung ausreichend. Wenn sie aber einen definitiven penetrativen Geschlechtsverkehr haben möchten, dann braucht es ein Penoid. Und das heißt, wir versuchen, einen Penis zu formen, auch aus körpereigenem Gewebe, benutzen wir am häufigsten. Das ist so der Goldstandard, den Unterarm. Das machen dann unsere plastischen Chirurgen und schließen dann wirklich diese einzelnen Gefäße und Nerven mikrochirurgisch unter dem Mikroskop wieder an.
21: Wie viele Operationen sind das dann?
0: Also in unserer Klinik in Essen-Mitte machen wir pro Woche mal ungefähr so 10 bis 12 Operationen von Transgender insgesamt. In der Regel sind vor allem bei männlich zu weiblich, sind das 2 Hauptoperationen in Deutschland. Im Ausland ist es manchmal auch nur eine Sitzung, nennen wir das Ganze. Da haben sie dann aber häufig eine Revisionsquote von bis zu 80%.

0: Welche Fragen tauchen auf? Wie ist der neue Alltag?
1: Grundsätzlich bin ich ja diejenige, die quasi die letzte Therapiestufe mitbegleitet. Und natürlich sehe ich zwischendurch zum Erstgespräch schon mal PatientInnen. Häufig bekommt man eben eine Stigmatisierung mit. Manche haben vor allem Probleme mit ihren Familien. Wenn die aus sehr traditionellen Familien kommen, wird das häufig nicht akzeptiert. Also das sind Schwierigkeiten mitunter. Natürlich auch gewisse Vorstellungen und mit Klischees aufzuräumen oder mit Unsicherheiten, Unklarheiten, wie ist das danach und wie fühle ich mich da in der Gesellschaft? Ich habe das Gefühl, dass in den letzten Jahren das durchaus positiver angenommen wird. Wir haben auch mal eine Studie gemacht darüber, noch bei meinem alten Arbeitgeber, über die Zufriedenheit und beziehungsweise über das Outcome postoperativ nach guter sozialer Unterstützung. Und das macht also wahnsinnig viel aus. Und das ist das, was wir bei uns in den Kliniken Essen-Mitte jetzt auch sehen, dass viele Patientinnen auch nicht unbedingt alleine kommen zum Aufklärungsgespräch, sondern sich viel eben in Foren organisieren, in Selbsthilfegruppen oder eben Freundinnen, Freunde, Familienmitglieder da sehr viel unterstützen. Das ist sehr wichtig.
0: Und kann das im Vorfeld so belastend sein, dass jemand dann fragt nach der Operation, ist es endlich weg?
1: Durchaus. Also die Transidentität ist ja nicht das, was wir pathologisieren, also was wir als krankhaft ansehen, sondern wirklich das Leid unter diesem körperlichen Zustand, der überhaupt nicht kongruent ist, deswegen nennen wir es auch Gender-Inkongruenz, mit dem, wie das Empfinden stattfindet. Und das ist das, was wir therapieren. Wir therapieren ja nicht den Menschen mit seiner Identität.
0: Dennoch, es wird ja manchmal sogar auch politisch missbraucht. Also da gibt es viele Beispiele. Es gibt auch Menschen, die sich das zunutze machen, es gab diesen populären Fall, wenn es um eine Gefängnisstrafe geht. Also wie denken Sie über all diese Geschichten, die es dann gibt? Also das macht ja auch etwas wahrscheinlich mit dem gesellschaftlichen Bild dieses Themas.
1: Wird es sowieso, weil es aktuell medial natürlich sehr an der Oberfläche ist und es gibt aus verschiedenen politischen Lagern natürlich extreme Stimmen auf der einen Seite. FeministInnen haben teilweise wirklich Sorge. Auf der anderen Seite gibt es eben diese transphobe Misogynie, wie dieser Begriff so schön heißt. Das heißt, es ist nicht nur frauenfeindlich, sondern spezifisch transfrauenfeindlich. Da nutzen natürlich bestimmte politische Lager das Ganze aus, um ihre politische Strategie dadurch nochmal zu verstärken, indem man dieses ganze Bild dann ad absurdum führt.
0: Haben Sie ein Beispiel dazu, wie das?
1: Also grundsätzlich nennt man das Ganze die Sockenpuppenstrategie, dass man sich quasi eben ein Bild aussucht aus der anderen politischen Gesinnung, dass man zum Beispiel sagt, wir sind jetzt sehr weit rechts und entgehen dieser Gefängnisstrafe dadurch, beziehungsweise führen das ganze System ad absurdum, indem wir eben unseren Geschlechtseintrag ändern lassen.
0: Was passiert denn eigentlich? Sie haben gesagt, das sind sehr wenige Fälle, aber es gibt die Fälle womöglich durchaus, dass jemand sagt, nach so einer geschlechtsangleichenden Operation, das war's doch nicht, ich fühle mich doch nicht in diesem Geschlecht wohl.
1: Ja, also deswegen muss man natürlich ganz genau aufklären vorher, denn die Möglichkeit der natürlichen Reproduktion ist danach nicht mehr gegeben. Und man kann dann natürlich entsprechend zurückwandeln. Auch da braucht es eben psychotherapeutische Indikationen und Gutachten. Einfach auch, dass wir als ChirurgInnen wissen, dass wir das Richtige tun für die Patienten mit unseren PatientInnen zusammen. Denn das sind ja jeweils große Eingriffe, die auch Nebenwirkungen haben können. Und dann ist das grundsätzlich möglich, aber der ursprüngliche Zustand kann natürlich so nicht mehr einfach erreicht werden.
0: Ja, deswegen sagen Sie, es ist so wichtig, da eine gute Beratung und eine begleitende, wirklich auch fachärztliche Begleitung zu haben. Nehmen Sie das Thema, Sie haben eben mal die mediale Aufmerksamkeit angesprochen, nehmen Sie das Thema als Hype wahr?
1: Also es ist jetzt natürlich sehr viel mehr in den Medien, als es mal war. Es wird auch sehr viel mehr politisiert. Ich sehe grundsätzlich auch eine Zunahme, oder das sehen wir alle, das wird auch durch Statistiken eben belegt, dass die Nachfrage nach Behandlungen generell deutlich ansteigt. Das ist sowohl im psychotherapeutischen Bereich als auch im somatisch-medizinischen Bereich der Fall. Das heißt, die Nachfrage ist hoch und die Medien berichten dementsprechend jetzt mehr darüber, dass es das ganze Thema auch mehr ans Licht bringt. Und ich glaube, das ist auch notwendig.
0: Und ist es dann irgendwann, dass Sie sagen, ja, das erreicht dann einen Peak und dann flacht es wieder ab? Oder was gibt es darüber dann wissenschaftliche Erkenntnisse, wie so etwas verläuft? Was denken Sie?
1: Also ich kann da keine wissenschaftlichen Belege für liefern, aber ich denke,

0: denke, dass ein Thema, das eine Veränderung bedarf, erstmal viel aufgegriffen wird und viel diskutiert wird, bis es sich dann gesellschaftlich normalisiert. Ich glaube, das haben wir in der Vergangenheit schon gesehen und dass es in der Regel auch zu vielem geführt hat, wo wir jetzt als Gesellschaft stehen.
1: Sie sind Oberärztin und haben die Co-Leitung im Transgender-Zentrum an den Kliniken Essen-Mitte. Ist das für Sie ein Traumjob?
0: Schon, ja. Also ich habe, glaube ich, sehr, sehr viel Glück gehabt im Rahmen meiner Aus- und Weiterbildung, dass ich von vielen Menschen sehr gefördert wurde. Nicht zuletzt jetzt auch von meiner Kollegin Julia Bohr, die die Leitung des Transgender-Teams hauptsächlich macht und die das eigentlich in diesem Ausmaß auch etabliert hat in Essen. Und dass ich auf dem Weg dahin von allen unterstützt wurde, das machen zu dürfen, denn es ist ja auch noch ein relativ junges Fach, man kann viel lernen und man kann noch viel entwickeln und mit den PatientInnen zusammen dann eben auch.
1: Ja, und Sie sagen, es ist ein junges Fach. Also man studiert ja nicht Medizin und sagt, ich komme da mal hin. Wie war der Weg bei Ihnen?
0: Tatsächlich nicht, nein. Also eigentlich wollte ich was komplett anderes machen. Eigentlich wollte ich Psychiatrie und Musiktherapie machen, weil ich auch ein bisschen Musik in persönlichen Vita habe. Hab dann aber festgestellt, ich bin eigentlich Handwerkerin. Ich muss mit meinen Händen arbeiten. Also war schon mal alles, was nicht chirurgisch war, raus. Und dann hatte ich mein erstes urologisches Praktikum und die erste Operation, bei der ich beigewohnt habe. Und das war halt genau eine Genitalangleichung. Und dann war es um mich geschehen. Und dann war es für mich irgendwie klar, dass ich in diese Richtung gehe. Alleine auch, weil die Urologie ein sehr, sehr vielfältiges Fach ist.
1: Das stellt man sich erstmal gar nicht so vor. Aber da erlebt man dann natürlich, wenn man dann drin ist, immer mehr. War die, weil Sie die Musik gerade angesprochen haben, war die Musik auch mal ein Berufswunsch?
0: Ja, durchaus. Aber man muss dann natürlich so ein bisschen realistisch sein. Und letztlich sage ich gerne, mit beidem erreicht man Menschen.
1: Und die Musik kommt die im OP-Saal dann auch schon mal zum Tragen, oder?
0: Durchaus, ja. Also es ist dann häufig so, dass Musik gehört wird und man darf dann mitunter auch mal Musikwünsche äußern. Das kommt immer so ein bisschen drauf an, wo man in der Rangordnung steht. Aber nein, das ist in der Regel einigen wir uns dann auf was und dann.
1: Ja, jetzt sind Sie nicht nur dort die Oberärztin und haben die Co-Leitung, sondern sind auch noch Dozentin. Was ist Ihnen in dieser Aufgabe ganz besonders wichtig?
0: Ja, erstmal grundsätzlich aufzuklären und junge Menschen, angehende PAs in dem Fall sind das, also Physician Assistants in diesem Studiengang, so ein bisschen zu sensibilisieren auf den Umgang mit PatientInnen, bedeutet zum Beispiel die Anrede von Menschen, was das Gendern angeht. Das ist häufig schwierig, auch wenn vielleicht nicht die äußeren Merkmale dann schon so direkt klar sind, dass man einfach die Menschen darauf anspricht, dass man so ein bisschen dazu sensibilisiert und auf der anderen Seite auch einfach aufzuzeigen, was gibt es eigentlich für Operationen, was sind unsere Möglichkeiten, was sind vielleicht aber auch unsere Limits, was das angeht.
1: Ja, die sensibel zu sein, was Sie gerade ansprechen, das wird ja selten in den Lehrplänen auch mit eingebaut. Wie entscheidend ist das? Sie erleben das dann ja tagtäglich in der Klinik.
0: Ich glaube, mittlerweile ist es etwas anders, aber als ich angefangen habe zu arbeiten, war der Bereich in der Medizin noch eine sehr hierarchisch geprägte und das ist an den Universitäten vielleicht noch ein bisschen anders als an den kleineren Häusern, aber letztlich ist es, glaube ich, wichtig, sich damit mehr auseinanderzusetzen. Und ich glaube, das wird jetzt in der jüngeren Generation auch noch viel anders praktiziert.
1: Und wenn Sie sich für Ihren Berufszweig was wünschen könnten, was wäre das?
0: Mehr Personal. Ja. Es ist also, ich möchte gar nichts Falsches sagen. Wir sind sehr, sehr gut ausgestattet, aber die Nachfrage ist so unglaublich hoch und die Wartezeiten, bis man zu einem Erstgespräch kommen kann, bis man zu einer Operation kommt, sind immer noch relativ lang. Das kann von einem halben Jahr Wartezeit bis zu einem Gespräch über ein Jahr bis zu 3 Jahren bis zur Operation gehen, so deutschlandweit übergreifend. Wir in den Kliniken Essen-Mitte sind jetzt ungefähr bei 1 Jahr Wartezeit. Respektive ein halbes, je nachdem in welche Richtung. Aber gäbe es mehr Zentren, die das professionell machen würden, könnte man den PatientInnen halt schneller eine Behandlung anbieten.
2: Das war die Urologin Isabella Kurt in SWR1 Leute Baden-Württemberg. Soweit die SWR aktuell Langstrecke. Schön, dass Sie bei unserer medizinischen Reise dabei waren.
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6: True Crime spielt in unserer SWR aktuell Langstrecke auch immer wieder ein Thema. Genauso wie jetzt in unserer Sendung.
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6: Klar, der Hype darum, der ist in unserer Gesellschaft ja jetzt schon länger am Start. In Mannheim hat heute eine Ausstellung eröffnet, die genau diesen Hype aufgreift. Crime heißt die, was Sie dort erleben können. Und ob die Faszination am Verbrechen etwas Gutes ist, hören Sie gleich in SWR aktuell in ungefähr 5 Minuten.
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7: Um 15 Uhr mit Eva Irion. Die Bundesregierung hat Venezuela nach den beiden Erdbeben Hilfe angeboten. In dem Land sind schwere Schäden entstanden. Mindestens 160 Menschen sind ums Leben gekommen. Die Bundeswehr könnte bei den Rettungsarbeiten helfen. Dietrich Karlmeurer berichtet aus Berlin.
8: Bundeskanzler Friedrich Merz sichert Unterstützung zu. Deutschland stehe an der Seite Venezuelas und werde helfen, schreibt der CDU-Politiker auf X. Bis zu 6 Transportflugzeuge sollen Helfer und Material in das Krisengebiet bringen. Bundesverteidigungsminister Boris Pistorius von der SPD erklärt, die Maschinen vom Typ A400M könnten kurzfristig starten, sobald Venezuela Hilfe anfordert. Sie können Einsatzkräfte und Ausrüstung von Hilfsorganisationen transportieren und auch Flüge im Land ermöglichen. Bei Bedarf rüstet die Luftwaffe die Maschinen für medizinische Evakuierungen um.
7: Kurz vor den Beratungen mit Bundeskanzler Merz haben die Ministerpräsidenten Vorschläge für eine Neuordnung der Bund-Länder-Finanzen gemacht. Die Länderchefs pochen auf den Grundsatz, wer bestellt, bezahlt. Der Vorsitzende der Ministerpräsidentenkonferenz Schnieder aus Rheinland-Pfalz sagte, er sei guter Dinge, dass man zu einer Lösung komme. Neben der Frage, wie die Kosten verteilt werden, sei es aber auch wichtig, die Kostensteigerungen im Blick zu haben, sagte der CDU-Politiker. Deutschland und 4 weitere europäische Staaten fordern die EU auf, mehr gegen Ultra-Fast-Fashion zu tun, also Kleidung, die besonders schnell und kostengünstig hergestellt wird, aber auch besonders schnell im Müll landet. Die Länder kritisieren, der Ressourcenverbrauch sei enorm, letztendlich werde aber für den Mülleimer produziert. Sie fordern strengere EU-Regeln, etwa für Haltbarkeit und Recyclingfähigkeit von Textilien. Außerdem sollten Hersteller mit besonders umweltschädlichen Geschäftsmodellen höhere Kosten für die Entsorgung ihrer Produkte tragen. Die deutschen Maschinenbauer rechnen in diesem Jahr nicht mit einem Wachstum. Der Branchenverband VDMA hat seine Prognose von +1 auf 0% gesenkt. Als Hauptgründe werden die Folgen des Iran-Kriegs genannt, die Unsicherheit und Inflation angetrieben hätten. Der Maschinenbau gilt als eine der stärksten Säulen der deutschen Wirtschaft. Zu ihm gehören neben vielen Mittelständlern auch Großkonzerne wie Siemens Energy und ThyssenKrupp. Der Rheinland-Pfälzische Landtag hat ein positives Zwischenfazit zu seinem Demokratieförderprogramm in Berufsschulen gezogen. Das Projekt Landtag Goes Berufsschule stärke politisches Interesse von Schülerinnen und Schülern und führe zu einer positiveren Bewertung der Demokratie, teilte der Landtag mit. Petra Wagner berichtet.
9: Die Idee ist es, Berufsschülern politische Arbeit und die Aufgaben des Landtags in Workshops näher zu bringen. 3 Tage sind dafür jeweils studentische Mitarbeiter in den Schulen. Fester Bestandteil ist auch eine Diskussionsrunde mit einem Mitglied des Präsidiums des Landtags sowie ein Sprayprojekt mit einem Graffiti-Künstler. Die Bilder werden dann gemeinsam besprochen. Landtagspräsident Lammert spricht von einem wichtigen Projekt. Viele junge Leute hätten mit Politik nichts zu tun. Sie seien zunächst skeptisch und distanziert, bauten aber nach und nach Vertrauen auf. Der Landtag will die Besuchsprogramme, die von der Uni Mainz ausgewertet werden, fortsetzen.
7: Der Verwaltungsgerichtshof hat die Biberschutzverordnung in Baden-Württemberg vorerst gekippt. Die grün-schwarze Landesregierung hatte damit den Abschuss der Tiere einfacher und unbürokratischer machen wollen. Dagegen geklagt hatte der Verein Naturschutzinitiative. Laut dem Gericht muss sich das Töten eines Bibers, der eigentlich streng geschützt ist, auf eine konkrete Situation beziehen. Im südwestfranzösischen Badeort Biarritz sind bei einem Klippenabbruch etwa 2000 Kubikmeter Felsen ins Meer gestürzt. Dabei kam nach Behördenangaben eine Taucherin ums Leben. Ein weiterer wurde am Vormittag noch vermisst. Ein dritter Taucher, der sich in der Nähe der Unglücksstelle befand, blieb körperlich unverletzt, erlitt aber einen Schock. An der Steilküste von Biarritz hatte es früher schon größere Abbrüche gegeben. SWR-Nachrichtenredaktion Eva Zofko und Stefan Bosch.
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6: Am Donnerstagnachmittag, mein Name ist Simon Dörr. Krimis begegnen uns mittlerweile ja wirklich überall. Im Fernsehen, in Büchern und auch in Podcasts sind wir immer von taffen Kommissarinnen und gewieften Verbrechern umgeben. Im Technoseum in Mannheim öffnet heute auch eine Krimi-Ausstellung. Crime heißt die und soll Kinder genauso ansprechen wie Erwachsene. Anne Mahn ist Projektleiterin und Kuratorin der Ausstellung. Wie schafft man denn eine Ausstellung, die so viele anspricht?
10: Ja, man hat ein bisschen Zeit natürlich dafür und kann das vorbereiten. Und man holt sich sehr viele Expertinnen und Experten an Bord. Also man fragt bei der Polizei nach, im LKA. Wir waren in der Justizvollzugsanstalt und auch bei Opfer von Verbrechen und haben sie gefragt, was würden sie denn in so einer Ausstellung zeigen wollen? Was sind ihre Perspektiven? Was sind auch ihre Objekte? Natürlich im Museum muss man ja immer auch ein bisschen was zum Angucken haben. Und dann haben wir uns tolle Agenturen gesnatcht, die uns dann mitmachen. Stationen gebaut haben dazu.
6: Sie haben jetzt gesagt, Sie haben auch mit Opfern von Verbrechen gesprochen. Das klingt ja sehr spannend, alleine schon deswegen, weil man da ja auch aufpassen muss, Opfer von Verbrechen nicht wieder zu retraumatisieren, oder?
10: Ganz genau, ja. Und deshalb haben wir uns, weil wir auch eben Kinder und Jugendliche, also Kinder schon ab 3 teilweise ansprechen, haben wir uns entschieden, dass es bei uns nicht so sehr um True Crime geht, also nicht um Gewalt, um Mord und Totschlag. Also es zieht sich keine Blutspur durchs Technoseum, sondern wir haben uns auf technische Erfindungsreichtum, Innovationen konzentriert, vor allem natürlich bei der Aufklärung, aber auch bei Durchführen von Verbrechen und letztlich auch so ein bisschen Achtsamkeit schaffen für Prävention. Wie kann ich mich denn schützen, dass ich nicht auf einen Anruferbetrug oder auf eine Cyberkriminelle hereinfalle?
6: Da wollen wir auch gleich mal drüber sprechen, weil Sie jetzt gesagt haben, es zieht sich keine Blutspur durch Ihre Ausstellung. Sie haben aber auch ein Hinrichtungsschwert, das 1844 eingesetzt wurde. Wie passt das zusammen dann?
10: Also dieses Henkersschwert, das Sie richtigerweise erwähnen, das hängt ganz am Eingang, weil wir da eben behaupten, Verbrechen lohnt sich. Einmal mit dem ganzen Gold, das man vielleicht raubt, und dann nicht. Denn wenn man erwischt wird, dann lohnt es sich ja überhaupt nicht. Und dieses Richtschwert ist also unsere fast einzige Waffe in der Ausstellung, die tatsächlich auch eine solche mörderische Vergangenheit hat. Aber es ist eben kein Verbrechen per se, weil eine Hinrichtung ist ja ein im Rechtssystem der Zeit legitimiertes Verbrechen.
6: Zumindest aber in unserer liberalen Demokratie nicht mehr. Warum interessiert uns denn das Verbrechen so sehr, egal wie alt wir sind? Also Sie haben ja jetzt auch gesagt, Sie sprechen ganz viele verschiedene Menschen an, auch unabhängig vom Alter. Eben weil uns das ja irgendwie alle so ein bisschen fasziniert, oder?
10: Faszination am Grusel und am Schrecken, das ist tatsächlich weit verbreitet. Also wir haben jetzt den Trend, wir haben die Ausstellung ja schon länger geplant. Dieser Trend gibt es ja schon seit ungefähr 5, 6 Jahren. Auch die True Crime Podcasts im deutschen Raum über deutsche Verbrechen. Die Mutter aller Sendungen ist Aktenzeichen XY ungelöst, die aber ja natürlich auch eine tolle Aufklärungsquote haben. Also die Leute interessieren sich für das Böse auch letztlich, um sich zu schützen.
6: Ist denn so eine Faszination am Verbrechen der richtige Ansatz, um Prävention zu betreiben?
10: Also ich denke, Interesse muss man immer in irgendeiner Weise wecken, wenn sie nur mit langweiligen 2-Wege-Authentifizierung kommen und Jugendlichen zum Beispiel nicht klar machen, was es bedeutet, wenn ihr PayPal-Konto so gehackt wird, wenn sie nicht aufpassen mit ihren PIN-Daten oder so, dann haben sie keinen Erfolg. Also man muss immer so ein bisschen die Leute dabei packen, dass man eine spannende Geschichte erzählt, damit das auch das Bewusstsein, der Aha-Moment, und das haben wir ganz viele in der Ausstellung, da ist, um zu überlegen, so könnte mir das auch gehen, deshalb muss ich darauf achten, dass ich zum Beispiel keine gefälschten Deepfake-Fotos weiterleite oder eben nochmal mein Passwort überdenke, wenn das meistverwendete 1234 ist zum Beispiel.
6: Zur Ausstellung heißt es unter anderem, dass Sie Kriminal- und Kulturgeschichte miteinander verbinden wollen. Wir haben jetzt schon viel über die Faszination am Verbrechen gesprochen, aber wie hängen denn Verbrechen und unsere Kultur zusammen?
10: Also wir haben ja eine technische Ausrichtung hier in diesem Museum und wir haben gemerkt, dass sehr viel an technischen Innovationen von Verbrechen oder dem Wunsch nach der Aufklärung eines eben solchen motiviert ist. Also Innovationen brauchen ja auch einen Antrieb, also in dem Fall vielleicht Bereicherung oder Anerkennung oder was auch immer. Und das ist natürlich Kulturgeschichte überhaupt. Wie hat sich denn zum Beispiel so eine Bildfälschung geändert? Was macht das aus, so ein altes Foto mit Retusche, und wie ändern sich Sehgewohnheiten, dass die Leute das damals geglaubt haben, dass das trotzdem ein echtes Foto ist? Und was ist heute möglich mit solchen digitalen Tools. Und das ist natürlich ganz klar eine Kulturgeschichte. Was hat sich auch verändert, was mal verboten war? Also was gibt es für interessante alte Untersagungen oder Gebote oder Moralvorstellungen, die heute so nicht mehr gelten? Und Gesetze werden von Menschen gemacht und die ändern sich auch.
6: Crime, die Technik des Verbrechens, eine Sonderausstellung im Technoseum in Mannheim, startet heute und ist jetzt ein Jahr lang zu sehen.
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6: 15.10 Uhr. Zumindest die Arbeitgeberinnen und Arbeitgeber könnten der aktuellen Hitze etwas Positives abgewinnen. Wer im Büro eine funktionierende Klimaanlage verbaut, kann bei bis zu 39 Grad seine Beschäftigten dazu animieren, wieder mehr vor Ort zu arbeiten. Aber klar, schön wäre es, wenn wir es alle bei uns zu Hause auch kühl hätten. Die Nachfrage nach Klimageräten ist gerade so hoch, dass sie fast überall ausverkauft sind. Inwiefern diese energieintensiven Geräte überhaupt in diesen Zeiten eine Lösung sind, weiß Margareta Holzreiter aus der SWR Umweltredaktion.
11: In weiten Teilen Asiens und Amerikas sind Klimaanlagen längst normal. Hier in Deutschland waren Klimaanlagen bisher aber eher die Ausnahme. Professor Bastian Schröter forscht an der Hochschule für Technik in Stuttgart am Bereich Energietechnik. Sein Eindruck ist,
12: dass in Deutschland immer noch so eine leichte Abneigung gegen Klimaanlagen als unnütze Stromfresser herrscht.
11: Tatsächlich haben Klimaanlagen einen hohen Energiebedarf. Und sie geben viel Wärme nach außen ab, was in dicht bebauten Wohngegenden mit vielen Klimaanlagen zu noch mehr Aufheizung führen könnte. Trotzdem halten Fachleute wie Schröter es für sinnvoll, Klimaanlagen in Zukunft an bestimmten Orten einzusetzen. Dabei am wenigsten umstritten, Gebäude, in denen sich Menschen aufhalten, für die Hitze besonders schnell zu einer Gefahr für die Gesundheit wird. Also Seniorenheime, Kindertagesstätten, Krankenhäuser. Aber auch zum Beispiel Klassenzimmer, in denen sich auf engem Raum 30 junge Menschen aufhalten und am besten auch noch konzentrieren sollten. Auch in Dachgeschosswohnungen hält Bastian Schröter Klimaanlagen während Hitzephasen für vertretbar. Optimal wäre es, wenn jedes Gebäude durch bauliche Maßnahmen an die Erderwärmung und die zunehmenden Hitzetage angepasst wäre. Also so gut isoliert, verschattet, begrünt und belüftet, dass eine technische Kühlung gar nicht notwendig wird. Das hält Bastian Schröter in naher Zukunft allerdings nicht für realistisch.
12: Wir haben eine Sanierungsrate von 0,8% die letzten Jahre in den Gebäuden. Es ist, glaube ich, auch nicht absehbar, dass das deutlich schneller wird. Das heißt, wir werden eine Reihe von Gebäuden haben, die einfach nicht rechtzeitig in Anführungszeichen saniert werden über die nächsten Jahre, auch wenn es mal wärmer wird.
11: Gerade für gefährdete Personengruppen könnte technische Kühlung deshalb ein wichtiger Schutz sein. Hinzu kommt, Klimaanlagen laufen vor allem an Tagen mit vielen Sonnenstunden. Also genau dann, wenn auch besonders viel Solarstrom erzeugt wird. Wenn sie an solchen Tagen um die Mittagszeit eingeschaltet würden, könnten sie laut Schröter sogar helfen, Stromüberschüsse abzufedern. Auch die Professorin für Energieeffiziente Gebäudetechnik Lamia Messari-Becker vom KIT in Karlsruhe spricht sich deshalb dafür aus, Klimaanlagen nicht grundsätzlich zu verteufeln. Dennoch warnt sie, dass diese nur der letzte Schritt und nicht die einzige Lösung sein können.
13: Physikalisch betrachtet kostet mich ein Kelvin zu kühlen fast das Vierfache an Energieaufwand, um ein Kelvin zu heizen. Deshalb müssen wir auch bei der Kühlung sehr sparsam mit Energie umgehen. Deshalb mein Vorschlag, die Kombination aus passiven Maßnahmen und Maßnahmen am Gebäude bis hin zum eigenen Verhalten.
11: Gemeint sind zum Beispiel mehr Schatten, begrünte oder helle Fassaden, mehr Wasserflächen und mehr Frischluftschneisen. Denn sie können dafür sorgen, dass Gebäude und ganze Stadtviertel sich gar nicht erst so stark aufheizen. Solche städtebaulichen Maßnahmen sind Aufgaben der Kommunalpolitik. Würden solche Maßnahmen nicht eingeplant,
13: führt es eben dazu, dass wir viel zu viel Klimaanlagen nutzen werden, die extrem viel Energie brauchen werden.
11: Klimaanlagen werden also durch die Erderwärmung an einigen Stellen notwendig sein. Sie sollten aber nicht die einzige Lösung werden, um Hitze in Zukunft aus unseren Gebäuden fernzuhalten.
6: Ein Bericht von Margareta Holzreiter. Und klar, in dieser Hitze drehen wir uns viel um uns selbst und unser Leiden bei diesen Temperaturen. Unsere Korrespondentinnen und Korrespondenten in Kairo sind der Hitze traditionell noch mehr ausgesetzt. Deswegen haben sie 5 Tipps, um die heiße Zeit zu überstehen.
14: Tipp Nummer 1: drinnen bleiben.
15: In der Sonne, da stehen nur Esel und Touristen, sagen die Ägypter. Sie selbst halten sich lieber im Schatten auf oder noch lieber in geschlossenen Räumen, sehr gerne in den riesigen Malls der Hauptstadt. Gar nicht mal unbedingt zum Shoppen, sondern um sich abzukühlen.
14: Ja, die Malls sind nämlich klimatisiert. Häufig ist es da so kühl oder auch kalt, dass es echt sinnvoll ist, auch in den heißen Sommermonaten immer einen Schal dabei zu haben. Und wer es richtig kalt mag, der geht in die Skihalle hier in Kairo. Da kann man dann richtig abkühlen.
15: Der zweite Tipp, die Nacht zum Tag machen.
14: Na, während tagsüber nur auf den Straßen ist, wer wirklich was zu erledigen hat, tobt hier nach Einbruch der Dunkelheit das Leben. Die Straßen sind total voll und auch die Geschäfte haben häufig bis 10, 11 oder sogar bis Mitternacht abends geöffnet.
15: Tipp Nummer 3, viel anziehen.
14: Ja, das klingt bei Hitze eigentlich unlogisch, aber dass in den arabischen Staaten die meisten Menschen ihre Haut so gut wie möglich bedecken, das hat nicht nur sittliche und religiöse Gründe. Es hilft einfach auch, die unerbittlich brennende Sonne abzuwehren. Besonders empfehlenswert natürlich weite, luftdurchlässige Kleidung.
15: Gibt noch einen kleinen Zusatznutzen der weiten Kleidung, dann sieht man auch die Schweißflecken nicht so gut wie bei eng anliegenden Klamotten.
14: Der nächste Tipp, viel trinken, am besten etwas Warmes.
15: Shay, der Tee ist für die Ägypter das Getränk für jede Jahreszeit, aber besonders im Sommer hilft er, den Kreislauf zu schonen. Genossen wird entweder der klassische Schwarztee oder auch Hibiskusblütentee. Der wird sowohl heiß als auch kalt getrunken.
14: Ja, und nicht schlecht ist auch Limun-Nana, frisch gepresste Zitronenlimonade mit Minze. Die schmeckt allerdings am besten wirklich eisgekühlt.
15: Tipp Nummer 4, in den Norden fahren.
14: Ägypter, die es sich leisten können, verbringen im Sommer möglichst viel Zeit an der sogenannten Nordküste. Das ist aus europäischer Sicht immer noch die Südküste des Mittelmeeres. Und auch hier sind die Temperaturen natürlich hoch. Aber der Wind und einfach die Möglichkeit, ins Meer zu springen, macht die Küste wirklich zu einer beliebten Sommerfrische. Übrigens auch für Touristen aus den Golfstaaten.
15: Wo es ja noch heißer ist und im Juli und August, wenn auch in Kairo die Temperatur häufig die 40-Grad-Marke knackt, da finden Konzerte und andere Events an der Nordküste statt. Restaurants eröffnen dort temporäre Filialen und auch die Regierung, die zieht in weiten Teilen in den Norden um.
14: Ja, und der 5. und letzte Tipp ist bei allen Traditionen und Hitzeerfahrungen für die Ägypter wohl der beliebteste.
15: Ganz einfach, Klimaanlage an, anders lassen sich die Temperaturen von um die 40 Grad einfach nicht ertragen.
6: Ja, und einmal müssen wir noch kurz bei der Hitze bleiben.
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6: Es ist viel Sonne im Südwesten zu sehen. Hier und da ein paar lockere Wolken bei 32 bis 39 Grad.
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6: Nach den schweren Erdbeben in Venezuela haben mehrere Länder ihre Hilfe angeboten, darunter auch Deutschland. Man stehe an der Seite Venezuelas und werde helfen, so Bundeskanzler Merz. Bisher sind 164 Tote und hunderte Verletzte bestätigt. Die Behörden fürchten nach den schweren Erdbeben aber deutlich mehr. Kurz vor den Beratungen mit Bundeskanzler Merz haben die Ministerpräsidenten Vorschläge für eine Neuordnung der Bund-Länder-Finanzen gemacht. Die Länderchefs pochen auf den Grundsatz, wer bestellt, bezahlt. Der Vorsitzende der Ministerpräsidentenkonferenz Schnieder aus Rheinland-Pfalz sagte, er sei guter Dinge, dass man zu einer Lösung komme. Deutschland und 4 weitere europäische Staaten haben die EU aufgefordert, mehr gegen Ultra-Fast-Fashion zu tun, also Kleidung, die besonders schnell und kostengünstig hergestellt wird. Die Länder kritisieren, der Ressourcenverbrauch sei enorm, letztendlich werde aber für den Mülleimer produziert. Sie fordern strengere EU-Regeln, etwa für Haltbarkeit und Recyclingfähigkeit von Textilien. In Baden-Württemberg ist die neue Biberschutzverordnung gekippt worden. Die grün-schwarze Landesregierung hatte damit den Abschuss der Tiere einfacher und unbürokratischer machen wollen. Dagegen geklagt hatte der Verein Naturschutzinitiative. Laut dem Gericht muss sich das Töten eines Bibers, der eigentlich streng geschützt ist, auf eine konkrete Situation beziehen.
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6: Unserem Wald geht es nicht gut, das wissen wir schon und thematisieren es in unserer Serie in SWR aktuell am Nachmittag in dieser Woche. Denn Dürre, Stürme und auch Käfer haben den Wäldern vor einigen Jahren schon schwer zugesetzt. Alleine im Harz sind Bäume auf tausenden Hektar Waldfläche abgestorben. Mittlerweile werden dort neue Bäume gepflanzt. Dabei gilt, weg von der Monokultur der Fichte hin zu einem Mischwald, der klimastabiler ist. Die Wiederbewaldung dauert allerdings. Neben professionellen Pflanzern helfen auch zahlreiche Freiwillige, zum Beispiel im Rahmen des Bergwaldprojektes. Bäumchen für Bäumchen werden da die Bäume in die Erde gesetzt.
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6: Unsere Reporterin Claudia Plass hat eine Pflanzaktion in der Nähe von Braunlage begleitet.
17: Also wir pflanzen heute erstmal die Saalweide.
18: Ein sonniger Morgen im Harz. Es ist Anfang Mai. An einem Berghang hat sich eine Gruppe Frauen versammelt. Ausgestattet mit Arbeitshosen, Bergstiefeln und Handschuhen wollen sie Bäume pflanzen.
17: Die Weide erkennt man auch immer ganz gut daran. Die ist relativ fluffig. Die hat so ganz leichte Saumbehaarung. Und dann haben wir hier die Erle.
18: Erklärt Sophia Schröder. Die 29-jährige Landschaftsökologin leitet die Pflanzaktion südlich von Braunlage. Junge Erlen und einige Weiden sollen in die Erde gesetzt werden. Noch stecken die dünnen Bäumchen gut einen halben Meter hoch mit ihren Torfballen in Plastikkästen. Ein kleiner Bach schlängelt sich den Hang hinunter. Gute Bedingungen für die Erlen. Die Laubbäume bevorzugen feuchte Standorte.
17: Die Erle hat gerne etwas feuchtere bis nasse Füße, Wurzeln. Aber dafür, dass es eigentlich eine eher feuchtere Fläche ist und wir hier auch einmal drumherum Bachläufe haben, ist es dafür dann doch relativ trocken schon.
18: Auf der kahlen Fläche stehen in einigen Abständen dicke, graue Stümpfe von abgestorbenen Fichten. Zwischendrin sind Sandspuren zu erkennen, die mit einem Bagger gezogen wurden. Dort soll gepflanzt werden. Mit speziellen Hacken und den Bäumchen macht sich die Gruppe auf den Weg, den Hang hinauf. Julika Kühner und Claire Ziesche sind zwei von gut einem Dutzend Helferinnen. Die Schwestern sind aus Karlsruhe gekommen. Während Claire Löcher in den sandigen Boden hackt, setzt Julika eine Erle nach der anderen in die Löcher und drückt Erde um den Wurzelballen. Ganz wichtig,
19: dass man das schon von unten an drückt, also wie so eine Manschette aus Erde drumherum legen. Also sie steht ja jetzt schon fast alleine. Und wenn man das gut macht, dann sitzt die einfach fest.
18: Das Loch nicht zu tief, nicht zu flach und die Erde gut andrücken. Aber eben auch nicht zu fest, damit der Torfballen der Pflanze nicht gequetscht wird.
19: Und dann wünscht man ihm noch alles Gute und dann wird das.
18: Claire hackt derweil weiter Löcher in die Erde. Eine ungewohnte Tätigkeit, sagt sie, und freut sich zugleich über Abwechslung.
20: Ich habe einen Bürojob und da muss man einfach ab und zu mal raus in die Natur. Und ja, was Sinnvolles tun, ist auch immer gut.
19: Es fühlt sich gut an, dass wir so gut vorankommen und wir schon ganz viele Bäumchen in die Erde geben durften.
18: Die freiwilligen Helferinnen haben sich über das sogenannte Bergwaldprojekt zum Pflanzen im Harz angemeldet. Der Verein engagiert sich seit vielen Jahren bundesweit dafür, dass naturnahe Wälder geschützt, erhalten und wiederhergestellt werden. Das Bergwaldprojekt finanziert sich vor allem aus Spenden. Freiwillige können zwischen zahlreichen Einsätzen wählen. Für Erwachsene, für Familien und Jugendliche. Auch integrative Projekte werden angeboten. Diese Woche hier im Harz richtet sich speziell an Frauen. Ein paar Meter weiter am Hang setzen Dorothee Uchtmann und Rieke Götz Bäume in die Erde. Beide sind aus Schleswig-Holstein angereist. Beide haben sich gezielt für die Frauenwoche angemeldet. Denn neben Umwelt- und Klimaschutz spielen für sie auch andere Dinge eine wichtige Rolle.
21: Ich merke schon, dass ich mich anders fühle. Freier. Einfach zu machen. Also ich finde es einfach sehr entspannt, auch so von der Atmosphäre und vom Umgang her.
18: Sagt Dorothee und Rieke ergänzt.
22: Dass man auch nicht beweisen muss, dass man stark genug ist. Also wir gehen einfach alle davon aus, dass wir das können.
18: Der Berghang, den sie hier bepflanzen, gehört zum niedersächsischen Forstamt Lauterberg. Auch die zuständige Revierförsterin Christiane Lorenz-Laubner ist an diesem Vormittag vor Ort. Stürme, Trockenheit und Borkenkäfer haben in den vergangenen Jahren große Teile der Waldflächen im Harz zerstört. Seit 2018 sind viele tausend Hektar Fichtenwald verloren gegangen. Sie selbst habe einen Großteil ihres Reviers verloren, erzählt die Försterin. 6 Jahre habe sie viel Arbeit damit gehabt,
23: Holz aufzuarbeiten, den Borkenkäfer zu bekämpfen. Und jetzt befinden wir uns seit
0: ein paar Jahren in der Wiederbewaldungsphase und da freue ich mich, dass ihr mithelfen wollt.
18: Man sei im vierten Jahr der Wiederbewaldung. Insgesamt seien dafür 10 Jahre vorgesehen, erklärt sie. Ein Großprojekt. In der vergangenen Pflanzsaison wurden allein in ihrem Revier 90.000 Bäume neu gepflanzt, davon viel von Forstarbeitern. Aber auch die Freiwilligen vom Bergwaldprojekt spielen eine wichtige Rolle. Die Försterin arbeitet gerne mit ihnen zusammen. Jetzt hilft sie beim Pflanzen.
1: So, ich gucke, ob der Abstand passt.
2: Ja, der passt ziemlich gut. Super.
18: Die Erlen dürfen nicht zu dicht aneinander gepflanzt werden. Gut 1,5 Meter Abstand soll eingehalten werden, damit sie sich später nicht gegenseitig Konkurrenz machen. Prüfend blickt die 61-Jährige über die Pflanzreihen.
0: Und die kriegen natürlich jetzt erstmal einen Schock. Die stehen jetzt seit circa 3 Wochen bei uns auf dem Hof, wurden auch ab und zu gewässert, gerade weil es ja sehr trocken war in letzter Zeit. Und die müssen jetzt alleine klarkommen. Das ist ja auch der Grund, warum ich eigentlich jetzt hier so für stark auf Regen hoffe.
18: Wo einst hohe Fichten standen, befindet sich freie Fläche. Trockenheit, Wind und Sonne können den jungen Pflanzen zusetzen. Hier in etwa 550 Metern Höhe ist es zudem lange im Jahr kalt. Es droht Spätfrostgefahr. Alles Gründe, warum hier am Hang nicht irgendwelche Bäume gepflanzt werden. Mit der Eiche zum Beispiel ist die Försterin noch zurückhaltend.
0: Für die Eiche ist es hier oben noch zu kalt. Da fangen wir jetzt mal so nach und nach vorsichtig an.
23: Ich dachte immer, Eichen sind so Bäume, die in kalten Regionen wachsen. Deswegen bin ich ja gerade irgendwie erstaunt.
0: Es ist tatsächlich so, dass wir hier sehr Nadelholz geprägt sind.
18: Der Grund, das kühlere Klima. Während die Gruppe weiterarbeitet, macht sich Lorenz Laubner auf den Weg durch ihr Revier. Mit dem Auto geht es den Berg hoch. Nach einigen Minuten Fahrt deutet sie auf eine Gruppe abgestorbener Fichten. Die Försterin packt ihr Auto und läuft zu den Bäumen. Graue Stämme ragen in die Höhe, daran wenige kahle Äste.
0: Wir haben nämlich das Konzept, dass wir nicht alle abgestorbenen oder absterbenden Bäume komplett abschneiden und nutzen, sondern ungefähr 20-25% unserer Fläche, da lassen wir diese alten toten Fichten stehen.
18: Dort sollen die Flächen für eine gewisse Zeit sich selbst überlassen bleiben. Sie will beobachten, was im Schutz der abgestorbenen Bäume von allein wächst.
0: Das ist nämlich so, dass darunter eine gewisse Schattenwirkung ist. Es ist eine Windruhe da und vor allen Dingen auch die Vogelwelt ist da richtig aktiv.
18: Die Försterin deutet auf Ebereschen und Vogelbeeren. Kleine Fichten sprießen aus dem Boden. Die Natur sich selbst überlassen. Dieses Prinzip gilt im Nationalpark Harz im Großteil des Gebietes. Die Forstämter dagegen setzen primär auf nachhaltige Bewirtschaftung. Alte Bäume werden gefällt, junge werden nachgepflanzt, um Holz für Möbel und Bauindustrie zu liefern. Dabei gilt, weg von der Fichtenmonokultur. Verschiedene Laub- und Nadelbaumarten werden dafür in die Erde gebracht, neben besagter Erle auch Bergahorn, Roteiche, Buche, Douglasie, damit künftig ein klimastabiler Wald entsteht. Die Wiederbewaldung wird gefördert mit Mitteln vom Land. Die Zerstörung der Waldflächen im Harz, erinnert sich Lorenz Laubner, hat nicht nur der Natur in ihrem Revier, sondern auch ihr und ihrem Mann, selbst Förster, zugesetzt.
0: Diese Jahre, in denen das auch alles abgestorben ist, war ein Schock für uns. Man hegt und pflegt es und auf einmal ist alles weg. Das hat uns auch gesundheitlich von Knie bis mental ganz stark angegriffen.
18: Jetzt will sie nach vorne blicken und sich darüber freuen, was alles schon gepflanzt ist und was sich noch entwickelt. Für sie gilt, ihr Revier wird kleinteiliger und abwechslungsreicher. Ein und dieselbe Baumart wird nur noch auf kleinen Flächen am Stück gepflanzt.
0: Und wenn dann später Schädlinge kommen, wovon auszugehen ist, dann hoffen wir eben, dass andere Baumarten das ausgleichen.
24: Will jemand noch ein Süppchen?
18: Zurück zu den Helferinnen vom Bergwaldprojekt. Es ist Zeit für eine Mittagspause. Eine große Plane wird ausgebreitet. Darauf macht es sich die Gruppe bei Suppe und Brot gemütlich. Während der Pflanzwoche wird das Mittagessen, wie alles andere auch, in 2 Transportern von der Unterkunft raus zur Fläche gebracht. Später ziehen die Teams wieder den Hang hinauf. Projektleiterin Sophia kontrolliert derweil Pflanzen in den Plastikkästen.
25: 2, 3, 4, 5, 6. Natürlich kann ich auch nicht genau sagen, wie es dem Pflänzchen geht, aber davon, wie die Blätter aussehen und wie der Wurzelballen aussieht, schaue ich eben, wie vital die sind und ob sich das noch lohnt, die einzupflanzen.
18: Einige haben den Transport nicht überstanden und werden aussortiert. Etwa 3500 Bäumchen werden die Freiwilligen in dieser Woche in die Erde setzen. Wie viele von den Bäumen es tatsächlich schaffen, das wird sich erst in den kommenden Jahren und Jahrzehnten zeigen. Bis sie groß sind, kann noch einiges passieren. Zum Beispiel kann Wild die Pflanzen anfressen. Im Bergwaldprojekt, sagt Sophia, geht es um mehr als um Bäume pflanzen. Umweltbildung und Teamarbeit. Und das läuft in dieser Woche super, findet sie.
25: Dieses Teamgefühl, dieses Beisammensein, dieses sich austauschen können, natürlich neues Fachwissen erlangen über den Wald, Klima, Umwelt etc. Aber auch, was kann ich vielleicht in den Alltag mitnehmen, was ist mir wichtig und vor allem, was bewirkt es eigentlich auch, wenn man sich zusammentut und wirklich aktiv anpackt.
18: Auch Julika, die als Lehrerin arbeitet, findet es wichtig, sich überhaupt zu engagieren für mehr Umwelt- und Klimaschutz.
19: Vielleicht nimmt man auch andere mit oder kann auch ein Vorbild sein und steckt andere an. Und klar, das ist ein langwieriger Prozess. Also ich kann nicht erwarten, dass ich, wenn ich einen Baum pflanze, von jetzt auf nachher sich alles ändert. Aber es fühlt sich auf alle Fälle viel, viel besser an, irgendetwas zu tun, als nichts zu tun.
18: In einigen Jahren, so das Ziel, wird auch hier ein dichter Mischwald stehen. Mit ihrer Pflanzaktion, da sind sie sich hier sicher, tragen sie einen Teil dazu bei.
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6: 15.29 Uhr.
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6: Es gibt ja Menschen, die keine großen Planer sind. Genau denen möchte die evangelische Kirche in Deutschland, EKD, ein sicherer Hafen sein. Sie ermöglicht aktuell unkomplizierte kirchliche Trauungen. Was dahinter steckt, hören Sie gleich hier im Programm in ungefähr 5 Minuten.
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4: Um 15.30 Uhr mit Eva Irion. Die Bundesregierung hat Venezuela nach den beiden Erdbeben Hilfe angeboten. In dem Land sind schwere Schäden entstanden. Mindestens 160 Menschen sind ums Leben gekommen. Die Bundeswehr könnte bei den Rettungsarbeiten helfen. Dietrich Karl Meurer berichtet aus Berlin.
5: Bundeskanzler Friedrich Merz sichert Unterstützung zu. Deutschland stehe an der Seite Venezuelas und werde helfen, schreibt der CDU-Politiker auf X. Bis zu 6 Transportflugzeuge sollen Helfer und Material in das Krisengebiet bringen. Bundesverteidigungsminister Boris Pistorius von der SPD erklärt, die Maschinen vom Typ A400M könnten kurzfristig starten, sobald Venezuela Hilfe anfordert. Sie können Einsatzkräfte und Ausrüstung von Hilfsorganisationen transportieren und auch Flüge im Land ermöglichen. Bei Bedarf rüstet die Luftwaffe die Maschinen für medizinische Evakuierungen um.
4: Kurz vor den Beratungen mit Bundeskanzler Merz haben die Ministerpräsidenten Vorschläge für eine Neuordnung der Bund-Länder-Finanzen gemacht. Die Länderchefs pochen auf den Grundsatz, wer bestellt, bezahlt. Der Vorsitzende der Ministerpräsidentenkonferenz Schnieder aus Rheinland-Pfalz sagte, er sei guter Dinge, dass man zu einer Lösung komme. Neben der Frage, wie die Kosten verteilt werden, sei es aber auch wichtig, die Kostensteigerungen im Blick zu haben, sagte der CDU-Politiker. Deutschland und 4 weitere europäische Staaten fordern die EU auf, mehr gegen Ultra-Fast-Fashion zu tun, also Kleidung, die besonders schnell und kostengünstig hergestellt wird, aber auch besonders schnell im Müll landet. Die Länder kritisieren, der Ressourcenverbrauch sei enorm. Letztendlich werde aber für den Mülleimer produziert. Sie fordern strengere EU-Regeln, etwa für Haltbarkeit und Recyclingfähigkeit von Textilien. Außerdem sollten Hersteller mit besonders umweltschädlichen Geschäftsmodellen höhere Kosten für die Entsorgung ihrer Produkte tragen. Etwa jede 5. Tasse Kaffee enthält giftige Pestizidrückstände. Das geht aus einer neuen Untersuchung der Deutschen Umwelthilfe und weiterer Organisationen hervor. In ihrem Bericht steht, dass beim konventionellen Kaffeeanbau weltweit 159 verschiedene Pestizide eingesetzt werden. Bei mehr als der Hälfte davon sei der Einsatz in der EU verboten. Trotzdem dürfen diese Pestizide in der EU produziert und exportiert werden. Ihr Einsatz in den Anbauländern schade Natur und Menschen. Die Stoffe stehen im Verdacht, gesundheitsschädlich zu sein, etwa Krebs zu begünstigen. Im südwestfranzösischen Badeort Biarritz sind bei einem Klippenabbruch etwa 2000 Kubikmeter Felsen ins Meer gestürzt. Dabei kam nach Behördenangaben eine Taucherin ums Leben. Ein weiterer wurde am Vormittag noch vermisst. Ein dritter Taucher, der sich in der Nähe der Unglücksstelle befand, blieb körperlich unverletzt, erlitt aber einen Schock. An der Steilküste von Biarritz hatte es früher schon größere Abbrüche gegeben. Der Rheinland-Pfälzische Landtag hat ein positives Zwischenfazit zu seinem Demokratieförderprogramm in Berufsschulen gezogen. Das Projekt Landtag Goes Berufsschule stärke politisches Interesse von Schülerinnen und Schülern und führe zu einer positiveren Bewertung der Demokratie, teilte der Landtag mit. Petra Wagner berichtet.
7: Die Idee ist es, Berufsschülern politische Arbeit und die Aufgaben des Landtags in Workshops näher zu bringen. 3 Tage sind dafür jeweils studentische Mitarbeiter in den Schulen. Fester Bestandteil ist auch eine Diskussionsrunde mit einem Mitglied des Präsidiums des Landtags sowie ein Sprayprojekt mit einem Graffiti-Künstler. Die Bilder werden dann gemeinsam besprochen. Landtagspräsident Lammert spricht von einem wichtigen Projekt. Viele junge Leute hätten mit Politik nichts zu tun. Sie seien zunächst skeptisch und distanziert, bauten aber nach und nach Vertrauen auf. Der Landtag will die Besuchsprogramme, die von der Uni Mainz ausgewertet werden, fortsetzen.
4: Der Verwaltungsgerichtshof hat die Biberschutzverordnung in Baden-Württemberg vorerst gekippt. Die grün-schwarze Landesregierung hatte damit den Abschuss der Tiere einfacher und unbürokratischer machen wollen. Dagegen geklagt hatte der Verein Naturschutzinitiative, der sich bereits erfolgreich für den sogenannten Hornisgrindewolf im Schwarzwald eingesetzt hatte. Laut dem Gericht muss sich das Töten eines Bibers, der eigentlich streng geschützt ist, auf eine konkrete Situation beziehen. SWR-Nachrichten, Redaktion Eva Zofko und Stefan Bosch.
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6: Am Donnerstagnachmittag mit Simon Dörr. Wenn man sich entscheidet, einen Menschen zu heiraten, dann ist das ja eigentlich ein langer Prozess. Wie frage ich den Menschen, den ich liebe, ob er oder sie für immer mit mir zusammen sein möchte? Wo mache ich das? Und wenn der Lieblingsmensch dann Ja gesagt hat, wer darf zur Hochzeit kommen? Die evangelische Kirche in Deutschland möchte das den Menschen verkürzen. Da kann man einfach heiraten, so heißt die Aktion. Ein Angebot an Paare, die nicht nur standesamtlich, sondern eben auch kirchlich heiraten wollen und das ohne großen formalen Aufwand. Darüber spreche ich mit Anne Brisken. Sie ist Oberkirchenrätin und theologische Referentin bei der EKD. Ist so eine Impulshochzeit nicht genau das Gegenteil von dem, was heiraten sein soll? Ein wohlüberlegter Schritt?
8: Wir sind ganz fest davon überzeugt, dass die Paare, die sich entschließen, bei einfach heiraten vorbeizukommen, diesen Wunsch eigentlich immer schon in ihrem Herzen tragen. Das ist das eine. Und das andere ist, dass ich glaube, es geht um einen ganz besonders kostbaren Moment. Also es kann einen ja auch überwältigen. Es gab schon Vorgängeraktionen, wo dann Leute einfach vorbeigekommen sind und gesagt haben, wow, das ist so ein tolles Angebot. Ich habe mich immer gefragt, ob sowas möglich sein könnte. Heute ist der richtige Moment. Ich fahre kurz nach Hause, hole mir ein schönes Kleid und dann geht's los.
6: Es hat so ein bisschen was von Las Vegas. Da kennt man das ja, dass so schnelle Hochzeiten möglich sind. Gibt es denn aber, wir sind ja in Deutschland, trotzdem irgendwelche Fristen, die man einhalten muss? Irgendwas, was formell zu beachten ist?
8: Also Fristen müssen nicht eingehalten werden, aber der Unterschied zu Las Vegas ist, in Las Vegas werden ja zivilrechtlich gültige Ehen geschlossen. In der Kirche können keine zivilrechtlich gültige Ehen geschlossen werden. Das geht in Deutschland nur auf dem Standesamt. Und das bedeutet, wenn Paare zu uns kommen und kirchlich getraut werden wollen, dann ist es nur möglich, wenn sie vorher bereits standesamtlich verheiratet wurden. Deswegen haben wir überall auch den Vermerk gemacht, dass es wichtig ist, die standesamtliche Eheurkunde mitzubringen, damit es nachgewiesen werden kann. Ja. Eine zweite Voraussetzung braucht es auch noch für die kirchliche Trauung. Das ist auch nicht unwichtig, denn wir bewegen uns ja im Rahmen der evangelischen Kirche. Wir sagen kirchenrechtlich, dass einer von beiden evangelisch sein muss.
6: Nehmen Sie uns mal mit durch so eine Trauung. Also gerade wenn das dann so eine Pop-up-Hochzeit ist, das geht ja an hunderten Orten in Deutschland im Rahmen Ihrer Aktion, dann kann ich mir vorstellen, dass es da ja dann auch mehrere Interessentinnen und Interessenten auf einmal gibt. Hat das da nicht so ein bisschen was von Fließband-Hochzeit?
8: Absolut gar nicht. Also es sind 368 Orte, an denen einfach heiraten möglich ist in diesem Jahr. Und überall gibt es ganz, ganz tolle, motivierte Teams, die das langfristig vorbereitet haben. Das heißt, die haben nicht nur den Ort schön geschmückt, sondern die haben sich auch überlegt, wie das Willkommen gestaltet werden kann, wie es gestaltet werden kann, wenn mehrere Paare zur gleichen Zeit ankommen, dass die Atmosphäre so ist, dass eben keine Schlangenmomente entstehen, sondern dass man auch die Möglichkeit hat zu partizipieren. Also wenn ein Paar hineingeht, schon mal zu sehen, wie läuft es denn eigentlich beispielsweise oder woanders noch Fotos zu machen oder erstmal in Ruhe eine Tasse Kaffee oder vielleicht schon mal einen Aufregungssekt zu trinken. Und genau diese Dinge, die haben wir ganz exakt bedacht, weil uns das wichtig ist. Es geht um eine Willkommenskultur. Also wir wollen den Menschen zeigen, die Kirche ist für euch genau da, an so einem kostbaren Moment, und wir gestalten den auch kostbar für euch. Das ist nichts, was man nebenbei bekommt, sondern wenn ihr da seid, dann seid ihr ganz genau im Fokus.
9: Sie sagen, Liebe ist Liebe. Das bedeutet, dass auch gleichgeschlechtliche Paare bei Ihnen gesegnet werden können. Jetzt ist es ja so, dass wenn man kirchlich heiratet, dann ja auch eigentlich noch so Vorgespräche mit Geistlichen stattfinden.
8: Bei einfach heiraten ganz genauso. Es sind Slots vorgesehen für die Paare, dass man sich erstmal kennenlernen kann. Und wir leben davon, dass bei uns im kirchlichen Rahmen wahnsinnig kompetente RitualbegleiterInnen arbeiten. Die meisten davon sind Pfarrpersonen, das heißt, die haben professionell gelernt, in solchen Situationen zu agieren, sind vorbereitet auf die Situation, können das Gespräch fokussieren und gleichzeitig aber das so resonanzfähig machen, dass die Paare davon erzählen, was ihnen an diesem Moment wichtig ist, und können das transportieren in die Situation hinein. Das ist das, was wir sonst manchmal mit langen Vorgesprächen machen, aber das funktioniert auch in den Formaten, die wir vorgesehen haben. Denn der Kern ist immer gleich. Es geht darum, diesen besonders kostbaren Moment in den Blick zu nehmen, die Paargeschichte ein Stück weit zu erfassen und dann wieder narrativ wiederzugeben und dann den Moment einfach dem Paar zu überlassen, in dem Moment nämlich, wo es darum geht, wenn sie gesegnet werden wollen, dass sie gesegnet werden, also den Segen von Gott zugesprochen bekommen. Und wenn sie getraut werden, dann geht dem Segen ja das Trauversprechen voraus. Und das ist der Moment für die Paare. Und wie das begleitet wird, sprachlich und rituell, das haben unsere Teams alle ganz wunderbar und lange vorbereitet und sind darin wahnsinnig kompetent.
9: Anne Brisken von der EKD über die kirchliche Aktion Einfach heiraten.
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9: Dass die Bundesregierung Geld einsparen will, betrifft viele Lebensbereiche und Branchen. Aktuell beschäftigen sich auch rund 5000 Fachleute beim Hauptstadtkongress Medizin und Gesundheit damit. Die zentrale Frage: wie die Gesundheitsversorgung bezahlt werden kann, wenn die Bevölkerung immer älter wird. Dabei ist auch Adipositas ein Thema und wie wir mit der Volkskrankheit umgehen. ARD-Gesundreporterin Anna Korwes berichtet.
10: Übergewicht ist in Deutschland auf dem Vormarsch. Immer mehr Kinder sind betroffen. 2 von 3 Männern bringen zu viele Kilos auf die Waage. Jede 4. Person gilt als krankhaft übergewichtig, adipös. Das bleibt nicht ohne Folgen, auch für die Gesellschaft, sagt Professor Diana Rubin. Sie leitet das Zentrum für Ernährungsmedizin und Diabetologie an den Vivantes-Kliniken in Berlin.
11: Unsere Gesundheitskosten sind in den letzten Jahren explodiert. Die junge Patientin mit der Adipositas von heute ist unser Hochkostenfall von morgen.
10: Denn mit Adipositas steigt das Risiko für schwere Erkrankungen wie Diabetes, Herz-Kreislauf-Erkrankungen, Krebs oder Demenz. Immerhin: die Medizin hat große Fortschritte gemacht, sagt Professor Matthias Laudes, Präsident der Deutschen Adipositas-Gesellschaft. Man verstehe besser, wie das Gehirn Appetit und Sättigung steuert. So konnten auch die sogenannten Abnehmspritzen entwickelt werden.
12: Weil sie eben dem Gehirn suggerieren, man hat genug gegessen, die Speicher sind voll, sodass eben dann Sättigung eintritt. Und das ist ein Segen für die PatientInnen.
10: Viele Betroffene verlieren damit erstmals erfolgreich Gewicht. Doch löst die Abnehmspritze das Problem der Volkskrankheit? Die Experten sagen nein. Ein Grund: viele Menschen haben keinen Zugang zu den Medikamenten. Dahinter steckt ein Gesetz aus einer Zeit, in der Übergewicht noch als Willensschwäche galt, statt als Krankheit.
12: Der Paragraph 34 im Sozialgesetzbuch 5, der sagt, Medikamente zum Haarwachstum, Potenzmittel, Nikotinentzug und zur Reduktion des Körpergewichtes dürfen nicht von den Krankenkassen erstattet werden.
10: Experten wie Laudes werben dafür, das zu ändern. Bislang können Ärzte die Abnehmspritze meist nur Patienten mit sehr starkem Übergewicht oder Betroffenen mit Folgeerkrankungen wie Diabetes verschreiben. Allerdings können Übergewichtige sie selbst auf eigene Kosten kaufen, auch im Internet. Ärztinnen wie Diana Rubin halten das für riskant. Die Behandlung sollte medizinisch begleitet werden. Außerdem:
11: diese Medikamente benötigen eine begleitende Lebensstilintervention. Wir brauchen die individuelle Adipositas-Therapie.
10: Dazu gehört zum Beispiel ein individuelles Ernährungskonzept. Rubin kritisiert, dass Ernährungsmedizin keine Kassenleistung ist. Auch zur Vorbeugung von Adipositas sei sie wichtig. Laudes betont zudem die Rolle der Umwelt. Die vorhandenen Ernährungsangebote, der Alltag, förderten Übergewicht.
12: Und deshalb brauchen wir das, was eben als Verhältnisprävention angekündigt worden ist. Also nicht nur die Verhaltensprävention des einzelnen Individuums, sondern auch wie unsere Umwelt um uns aussieht. Und da sind wir eben sehr, sehr froh, dass die Zuckerabgabe nun wirklich offenbar auch kommen sollte. Das ist ein Schritt in die richtige Richtung.
10: Sein Fazit: Es brauche beides. Gesünderes Verhalten und Rahmenbedingungen, die das erleichtern. Das seien wichtige Bausteine, um die Volkskrankheit Adipositas eindämmen zu können.
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9: Um 15.43 Uhr. Morgen dürfte es das Urteil gegen den Attentäter vom Magdeburger Weihnachtsmarkt geben. 6 Menschen waren bei dem Anschlag getötet worden, mehrere hundert schwer verletzt. 2 der Betroffenen hat Annette Schneider-Solis getroffen.
3: Wochenlange Krankenhausaufenthalte liegen hinter Sandra Funke. Einige hat sie noch vor sich. Das Magdeburger Stadtzentrum meidet die Lehrerin aus Schönebeck normalerweise. Nur in Begleitung wagt sie sich auf den alten Markt, wo sie der schwarze SUV am 20. Dezember 2024 anfuhr und schwer verletzte.
13: Dieser Anschlag hat tatsächlich mein Leben in einen davor und in einen danach geteilt. Ich vermisse zum Beispiel die Selbstverständlichkeit, mit der ich früher durchs Leben gegangen bin. Ein Weihnachtsmarkt war immer ein Ort der Freude. Heute ist ein Weihnachtsmarkt eine furchtbar schreckliche Erinnerung.
3: Sandra Funke kann immer noch nicht arbeiten. Sie leidet unter einer posttraumatischen Belastungsstörung. Arztbesuche, Physio-, Psycho- und Traumatherapie bestimmen ihren Alltag. Albträume und Flashbacks holen sie immer wieder ein. Ronny Pfaff kennt das nur zu gut. Er wurde lebensgefährlich verletzt, als das Auto ihn durch die Luft schleuderte. Der Unternehmer fiel zudem in ein finanzielles Loch. Er erhielt kein Krankengeld.
14: Diese Hilfen der Bevölkerung, das ging relativ fix. Das war dann im Mai zusammen mit dem Roten Kreuz, mit dem Deutschen Roten Kreuz. Bin ich sehr dankbar. Den einen oder anderen hat es sicherlich geholfen. Als Unternehmer, der andere Kosten hat, Betriebskosten, die jetzt weiterlaufen, war das natürlich ein Tropfen auf dem heißen Stein. Und die Hilfen, die Anfang des Jahres dann beantragt wurden, fingen an, Ende des Jahres zu laufen, punktuell.
3: Um seine Firmen zu retten, lieh sich Ronny Pfaff im Bekanntenkreis Geld. Nach Monaten realisierte er, dass er mit den psychischen Folgen nicht allein klarkam und suchte Hilfe.
14: Ich habe auch von der Familie, vom Freundeskreis gehört, dass ich halt mitunter zu Sachen neige, die nicht normal waren. Sich über Kleinigkeiten aufregen, labil sein oder Gereiztheit generell.
3: Viele Betroffene berichten davon. Zahlreiche Beziehungen und Ehen sind in der Folge in die Brüche gegangen. Auch Sandra Funkes körperliche Verletzungen sind weitgehend verheilt. Die psychischen aber sind noch da.
13: Das alte Leben, das gibt es nicht mehr. Ich hoffe einfach auf ein neues Leben, mit dem ich irgendwann Frieden schließen kann.
3: Sandra Funke und Ronny Pfaff waren an vielen Prozesstagen im Gericht, obwohl es für sie fast unerträglich war, dem Täter zuzuhören. Die Schuldfrage stellte sich zu keiner Zeit. Beide hoffen, dass der Täter nie wieder in Freiheit leben kann.
13: Mit dem Urteil wird sich sicherlich einiges ändern, aber die Folgen, die enden noch nicht.
14: Für uns wird das täglich in der Präsenz bleiben.
3: Am Freitagvormittag wird das Urteil verkündet. Es wird der 41. Verhandlungstag eines Mammutprozesses sein, mit 204 Nebenklägern, 109 Zeugen und 8 Sachverständigen. Für viele, die den Abend auf dem Weihnachtsmarkt erlebten, ist ein normales Leben nach wie vor nicht denkbar. So wie für Sandra Funke und Ronny Pfaff.
16: 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Das Wetter für Baden-Württemberg und Rheinland-Pfalz.
9: Es ist sehr sonnig im Südwesten und heiß bei 32 bis 39 Grad.
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9: Nach den schweren Erdbeben in Deutschland haben mehrere Länder ihre Hilfe angeboten, darunter auch Deutschland. Das Bündnis Aktion Deutschland hilft, die Malteser, UNICEF Deutschland und weitere Organisationen haben bereits fast 2 Millionen Euro an Soforthilfe versprochen. Bisher sind 164 Tote und hunderte Verletzte bestätigt. Die Behörden befürchten infolge der Erdbeben aber noch deutlich mehr. Die Regierungschefs der Länder treffen sich heute mit Bundeskanzler Merz in Berlin. Sie fordern mehr Geld vom Bund, vor allem bei Gesetzen, die der Bund macht, die Länder dann aber umsetzen müssen. Der Vorsitzende der Ministerpräsidentenkonferenz und rheinland-pfälzische Regierungschef Schnieder sagte, er sei guter Dinge, dass man zu einer Lösung komme. In einem Wald in Unterfranken haben Kinder mehr als 60 goldene Ringe gefunden, manche davon mit Gravur. Die Besitzer würden jetzt mit Hilfe der ebenfalls gravierten Hochzeitdaten gesucht, teilte die Polizei mit. Sie versucht auch herauszufinden, warum die Ringe im Wald lagen und ob es sich dabei um Diebesgut handelt.
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9: Vom 1. August an müssen in Deutschland alle Erstklässler den ganzen Tag über betreut werden können. Dann gibt es einen Rechtsanspruch darauf. Auch in Rheinland-Pfalz laufen deswegen die Vorbereitungen. Bis zum Schuljahr 2029-2030 müssen neben den Erstklässlerinnen und Erstklässlern alle Grundschulkinder 8 Stunden pro Tag betreut werden können. Petra Wagner aus der Redaktion Landespolitik hat dazu recherchiert. Sind denn dann alle Grundschulen jetzt automatisch Ganztagsschulen?
1: Nein, es geht nur um die Betreuung von Kindern. Es gibt ja bereits Grundschulen mit einem Ganztagsangebot, aber in diesen Schulen können Kinder auch betreut werden. Andere Schulen haben so etwas nicht. Da kann es eben auch sein, dass Kinder dann in einer Gemeindehalle betreut werden oder in einer anderen städtischen Einrichtung. Die Gewerkschaft Erziehung und Wissenschaft sagt, grundsätzlich gäbe es genügend Angebote während der Schulzeit. Allerdings seien die Standards sehr unterschiedlich. An einigen

0: wird, an den anderen Tagen aber zu Hause ist oder bei Oma und Opa. Daneben gibt es aber in Rheinland-Pfalz schon seit 2002 an vielen Schulen die Ganztagsschule in Angebotsform, so heißt das. Die Kinder, die dort angemeldet sind, müssen bis 16 Uhr täglich bleiben. Es gibt Mittagessen, später Hausaufgabenbetreuung, Förderstunden und viele weitere Angebote.
1: Das Ganze kostet ja auch ordentlich Geld. Was davon müssen denn die Eltern dann künftig zahlen?
0: Das hängt von der Kommune ab. Die legt bei der Betreuung den Preis fest, ähnlich wie in einem Hort. Das ist aber auch der Unterschied eben zur Ganztagsschule. Wer sein Kind in der Ganztagsschule fest anmeldet, der zahlt nur das Mittagessen.
1: Und dann blicken wir auch noch auf die Finanzierung. Welche Kosten entstehen im Land Rheinland-Pfalz denn deswegen oder kommt da am Ende der Bund dafür auf?
0: Für Personalkosten und Sachkosten, wie beispielsweise den Bau von Mensen oder die Einrichtung von Betreuungsräumen, gibt der Bund Geld. Allein in Rheinland-Pfalz für die nächsten 4 Jahre 182 Millionen Euro. Allerdings sagt der Städte- und Gemeindebund, dass diese Summe auf keinen Fall ausreichen wird. Er schätzt die Kosten für die Betreuung auf rund 450 Millionen Euro, also sehr, sehr viel höher. Die Diskussion um die Finanzierung dürfte damit, das ist wohl abzusehen, so schnell nicht enden.
1: Einschätzungen von Petra Wagner aus unserer SWR-Redaktion Landespolitik. Und wir kommen nochmal zu dem Thema, das heute wahrscheinlich auch bei Ihnen im Büro das Smalltalk-Thema ist, schon die ganze Woche. Die Hitze. Die 40-Grad-Marke dürften wir schon heute an manchen Orten knacken. Und viele haben das ja erstmal als schönes Sommerwetter empfunden. Mittlerweile sehen aber immer mehr Menschen, dass das auch ein Gesundheitsrisiko ist. Für Katja Jansen aus der ARD-Klimaredaktion ist deshalb klar, extreme Hitze ist kein Wetterphänomen mehr, sondern eine Krise. Und als solche müsse sie auch politisch behandelt werden. Hier ihr Kommentar.
2: Mobile Klimageräte sind fast komplett ausverkauft. Amazon leer. Bau- und Elektromärkte nichts mehr da. Und gebrauchte Geräte gehen bei Kleinanzeigen binnen Minuten weg. Schönes Sommerwetter? Für die wenigsten. Auf keinen Fall für Menschen, die die Hitze gerade 24/7 fühlen und ertragen müssen. Die aus ihrer schlecht gedämmten Dachgeschosswohnung ins überfüllte Freibad flüchten, wo in der Schlange vor der Kasse Leute kollabieren, weil es zu heiß ist. Und genau deshalb müsste die Politik jetzt dringend reagieren. Denn während Einzelne mal wieder laut über die Rottöne von Wetterkarten diskutieren und sich wünschen, 40 Grad plus würden mit mehr farblicher Sanftheit dargestellt, trifft andere das Extremwetter real unsanft, mit voller Härte. 40 Grad fühlen sich knallrot und nicht pastellfarben an, wenn du obdachlos bist bei diesen Temperaturen. Wenn du bei 40 Grad unter Zeitdruck Treppenhäuser putzt oder für den Subunternehmer immer noch schneller die 20-Kilo-Pakete ausliefern musst. Wenn du im Pflegeheim sitzt, keins der Luxusklasse und ein kleines Wassereis zusätzlich einfach nicht reicht. Oder du in der Altbaukita mit versiegeltem Innenhof feuchte Lappen verteilst und ein Kind nach dem nächsten unter der Hitze leiden siehst, während du selbst kaum noch klar denkst. Kannst. Es ist die zweite europäische Hitzewelle in diesem Monat. Extremwerte in weiten Teilen Europas, wieder neue Rekorde. Die nimmt man ja kaum noch wahr, so viele, wie wir beim Klima in den letzten Monaten gerissen haben. Bis zu 4 Grad, haben Forschende gerade gezeigt, macht der menschengemachte Klimawandel die aktuelle Hitzewelle heißer. Fühlt sich nach Krise an. Nur offenbar nicht für die Politiker. Denn die, die die Bevölkerung vor Klimawandelfolgen schützen müssten, bleiben erschreckend ruhig. Nicht gelassen ruhig, sondern, ich merke das in meinem klimatisierten Büro gar nicht so, ruhig. Vielleicht ist Freibad für die gerade nett. Nach dem Arbeitstag mit kühlem Kopf, kurz durch die Hitze rein ins Wasser, herrlich. Kein Krisenstab, kein Tankrabatt gegen Hitze, nix. Können ja die Kommunen sich kümmern. Wie gut das bei klammen Kassen und ohne zentrale Organisation funktioniert, erleben wir gerade. Mit Glück gibt's eine digitale Karte mit potenziell kühlen Orten. Also ab in die Kirche? Naja, vielleicht hilft ja beten. Katja Jansen, ARD Klimaredaktion.
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1: Mit Florian Dötsch.
4: Guten Tag. Die Maschinenbauer in Deutschland haben ihre Prognose für das laufende Jahr gesenkt. Laut dem Verband Deutscher Maschinen- und Anlagenbauer erwarte man für das Jahr 2026 eine Stagnation. Aus der SWR Wirtschaftsredaktion berichtet Marcel Fehr.
5: Statt plus 1% werde am Jahresende eine Null stehen, so der Branchenverband VDMA. Grund seien die ohnehin schwache Wirtschaftslage und die Folgen des Iran-Kriegs. Dieser habe die Unsicherheit erhöht, die Inflation angeheizt und die Lieferketten erneut belastet. Die Kapazitäten der Betriebe seien laut Verband deutlich unterdurchschnittlich ausgelastet. Im April lagen sie bei knapp 78%, der langjährige Mittelwert beträgt gut 85%. Zwar gingen in den ersten 4 Monaten des Jahres

0: 3% mehr Bestellungen ein. Das reicht nach Einschätzung der Verbandsvolkswirte aber nicht, um die Produktion im Gesamtjahr ins Plus zu drehen. Die Branche mit rund 1 Million Beschäftigten gilt als Rückgrat der deutschen Industrie. Zum Maschinenbau gehören viele Mittelständler, aber auch große Konzerne wie Siemens Energy und ThyssenKrupp. VDMA-Chefsvolkswirt Johannes Gernand erwartet, dass sich die Lage im Laufe des Jahres zwar bessert, die Dynamik reiche aber voraussichtlich nicht, um die Produktion 2026 insgesamt ins Plus zu drehen.
1: Die Finanzholding Porsche SE will unabhängiger vom Autogeschäft werden. Das erklärte der Vorstandsvorsitzende Pötsch heute auf der Hauptversammlung des Unternehmens. Über die Porsche SE besitzen die Familien Porsche und Piëch einen großen Teil von Volkswagen. Dadurch sind sie auch am Stuttgarter Sportwagenhersteller Porsche beteiligt. Geli Hensoldt aus der SWR Wirtschaftsredaktion berichtet.
2: Schon jetzt hat die Porsche SE in Unternehmen im Verteidigungsbereich investiert, unter anderem in den Drohnenhersteller Quantum Systems und das Raketen-Startup ESA Aerospace. Dieses Jahr sollen die Investitionen in Verteidigungs- und Sicherheitstechnologien noch ausgebaut werden, kündigte Hans-Dieter Pötsch, der Vorstandsvorsitzende der Porsche SE, heute auf dem virtuellen Aktionärstreffen an. Er erklärte, man sehe hier ein erhebliches Wachstumspotenzial. Die beiden wichtigsten Beteiligungen der Porsche SE, Volkswagen und Porsche, stehen aktuell jedoch unter Druck. Bei beiden ist der Gewinn 2025 eingebrochen. Und das drückt auch das Ergebnis der Porsche SE. Das angepasste Ergebnis nach Steuern für 2025 lag bei 2,9 Milliarden Euro. Im Vorjahr waren es noch 3,2 Milliarden. Pötsch erklärte auf der Hauptversammlung, die Struktur von VW sei zu komplex. Ein Verkauf von Nicht-Kerngeschäften sei deshalb notwendig. Einen solchen Verkauf hat VW jetzt bekannt gegeben. Der Hersteller veräußert 51% seiner Anteile an dem Schiffsmotorenbauer Everlands für 7,4 Milliarden Euro an einen Investor.
1: Die EU hat das mit den USA ausgehandelte Zollabkommen endgültig auf den Weg gebracht. Nun haben auch die Mitgliedstaaten grünes Licht gegeben. Das Abkommen sieht Zölle von 15% auf die meisten Exporte aus der EU in die USA vor. Im Gegenzug sollen US-Industriegüter wie Autos und Maschinen künftig zollfrei in die EU eingeführt werden können. Jean-Marie Magro aus dem ARD-Studio Brüssel berichtet.
3: Gleichzeitig wurde ein Sicherheitsnetz geschaffen. Das soll sicherstellen, dass die USA diese Vorteile nur genießen dürfen, wenn sie ihren Verpflichtungen aus dem Abkommen nachkommen. Falls sie dies nicht tun, kann die EU ihre Zugeständnisse wieder zurücknehmen und Zölle wieder einführen. Ein wichtiger Punkt ist, dass die USA die Zölle auf Produkte mit Stahl- und Aluminiumanteilen, also zum Beispiel Waschmaschinen und Motorräder, bis Ende des Jahres auf höchstens 15% reduzieren. Bisher gelten viel höhere Abgaben. Falls die USA hier nicht entgegenkommen, will die EU ebenfalls solche Zölle prüfen. Dazu kommt ein festes Enddatum. Am 31. Dezember 2029 soll der sogenannte Deal auslaufen.
1: Und zum Schluss noch der gewohnte Blick auf die Märkte, denn schneller als gedacht kehrt die KI-Begeisterung wieder zurück, nachdem die Anleger zuletzt etwas auf die Bremse getreten sind, nach den jüngsten wirklich hohen Kursgewinnen. Robert Minde aus der ARD-Finanzredaktion berichtet.
4: Spätestens nach den Quartalszahlen des US-Speicherchip-Herstellers Micron Technology dürfte der Goldrausch aber weitergehen. Micron ist ein Hersteller von speziellen Speicherchips, die für die besonders rechenintensiven KI-Anwendungen dringend gebraucht werden. Und wie die jüngsten Zahlen zeigten, bleibt die Nachfrage für diese Halbleiter ungebrochen hoch. So hoch, dass das Angebot die Nachfrage kaum bedienen kann. Entsprechend steigen die Preise für die Chips rasant, was Micron einen deutlichen Umsatz- und Gewinnschub gebracht hat. Auch im Ausblick zeigte sich der Micron-Chef sehr zuversichtlich, dass sich daran auch so bald nichts ändern wird. Wenig überraschend nimmt die Micron-Aktie ihr altes Rekordhoch bei über 1.200 Dollar nunmehr wieder ins Visier. Vorbörslich legt das Papier an der US-Börse Nasdaq über 16% zu. Auch für den DAX fällt ein bisschen vom KI-Optimismus ab.
1: Tja, das ist der Fall. Der DAX steht nämlich gerade bei rund 24.950 Punkten. Das ist ein Plus von etwa 0,9% im Vergleich zum Vortag. Und das sind die Wirtschaftsnachrichten gewesen für diese Stunde. Es ist 15.59 Uhr.
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6: Immer direkt vor dieser Sendung hören Sie hier die SWR aktuell Langstrecke von 14 bis 15 Uhr. Dort nehmen wir uns Zeit für ausgeruhte Reportagen und Hintergründe. Und True Crime spielt da auch eine immer größer werdende Rolle. Klar, denn der Hype darum, der ist ja jetzt schon in unserer Gesellschaft länger verwurzelt. In Mannheim hat heute eine Ausstellung eröffnet, die genau diesen Hype aufgreift. Crime heißt die. Was sie dort erleben können und ob die Faszination am Verbrechen etwas Gutes ist, das hören Sie gleich hier in SWR aktuell am Nachmittag. In etwa 5 Minuten. Mein Name ist Simon Dörr.
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7: Um 16 Uhr mit Eva Irion. Nach den schweren Erdbeben in Venezuela steigt die Zahl der Todesopfer an. Übergangspräsidentin Rodriguez sprach von 164 Toten und rund 1000 Verletzten. Es werden aber noch viel mehr Opfer befürchtet. Südamerika-Korrespondentin Jenny Barke berichtet.
8: Am schwersten betroffen ist der Bundesstaat La Guajira an der Karibikküste im Norden des Landes. Dort liegen auch der wichtigste Seehafen, die Hauptstadt Caracas und der internationale Flughafen. Bis auf Weiteres sind alle Flüge gestrichen. Der Flughafen selbst ist schwer beschädigt. Allein in der Region sind Dutzende Gebäude eingestürzt, darunter mehrere Hochhäuser. Zahlreiche Menschen wurden verschüttet. Die Rettungskräfte sind weiterhin mit der Bergung beschäftigt. Noch immer ist in einigen Regionen der Strom ausgefallen. Über die Nacht gruben viele Menschen im Dunkeln in den Schuttmassen. Vor den Trümmerbergen standen verzweifelte Angehörige und riefen die Namen ihrer Vermissten. Die USA, die EU und andere Länder haben Hilfen angeboten und Rettungsteams entsendet.
7: Die deutsche und die israelische Marine haben vor der israelischen Hafenstadt Haifa eine gemeinsame Übung abgehalten. Sie sei Teil der engen militärischen Zusammenarbeit zwischen den beiden Ländern, teilte das israelische Militär mit. Israel setzt auch mehrere in Deutschland gebaute U-Boote ein. Weitere Lieferungen sind vereinbart. Die Beschaffung ist umstritten, weil die Boote laut Experten auch Atomwaffen tragen können. Die Sicherheitslage im Nahen Osten gilt weiter als angespannt. Deutschland bereitet sich auf eine mögliche Beteiligung an einer internationalen Mission zur Sicherung der Straße von Hormus vor. Der Deutsche Städtetag hat die Bundesregierung aufgefordert, die Kontrollen an den deutschen Grenzen zu beenden, und zwar mit dem regulären Auslaufen der Maßnahmen im September. Zur Begründung hieß es, die Kontrollen würden den Alltag der Menschen und Unternehmen in den Grenzgebieten erheblich belasten. Pendlerinnen und Pendler erlebten Wartezeiten und Verspätungen, Lieferketten würden komplizierter, Unternehmen fänden schwerer Fachkräfte. Alle Grenzen zu den europäischen Nachbarstaaten werden seit September 2024 kontrolliert. Seit dem Amtsantritt der schwarz-roten Bundesregierung werden dort auch Asylsuchende zurückgewiesen. In Rheinland-Pfalz ist die Zahl der politisch motivierten Straftaten im vergangenen Jahr stark gestiegen, um 260 Fälle im Vergleich zum Jahr davor. Das steht im aktuellen Verfassungsschutzbericht des Landesinnenministeriums. Mit aktuell knapp 2800 Fällen sei das ein neuer Höchststand. Die meisten Taten ordnet der Verfassungsschutz dem rechten Spektrum zu, das den Zahlen zufolge von Jahr zu Jahr wächst. Die Zahl der Linksextremisten im Land blieb demnach mit 490 weitgehend unverändert. Die Frau von Bundespräsident Steinmeier, Elke Büdenbender, wird ab April 2027 neue Vorsitzende von UNICEF Deutschland. Das hat das Kinderhilfswerk der Vereinten Nationen in Köln mitgeteilt. Büdenbender erklärte in einer Mitteilung, ihr sei es eine Herzensangelegenheit, faire Chancen für Kinder zu schaffen, gerade auch für diejenigen mit schlechten Startbedingungen. Büdenbender ist Juristin und war zuletzt als Richterin am Verwaltungsgericht Berlin tätig. Seit 2017 war sie bereits Schirmherrin für UNICEF Deutschland. In Frankreich wird wegen der Hitze in einigen Orten im Umland von Paris das Trinkwasser knapp. Die Wasserwerke wollen die Bewohner mit Wasser in Plastikflaschen versorgen. Heute wird der vorerst heißeste Tag in Frankreich erwartet. In 72 der 101 französischen Departements gilt die höchste Warnstufe. In vielen Orten werden Temperaturen über 40 Grad erwartet, unter anderem in Paris. Das Süßwarenunternehmen Ferrero ruft deutschlandweit eine Charge der Backwaren Nutella-Muffin zurück, weil sie möglicherweise Metallteile enthalten. Größere Supermärkte bieten die Nutella-Muffins in ihren Backshops an. Betroffen seien ausschließlich Produkte, die seit Dienstag vor einer Woche verkauft wurden, heißt es von Ferrero. SWR-Nachrichten, Redaktion Eva Zofko und Stefan Bosch.
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6: Am Donnerstagnachmittag um 16.04 Uhr. Krimis begegnen uns mittlerweile ja wirklich überall. Im Fernsehen, in Büchern und auch in Podcasts sind wir ja immer von taffen Kommissarinnen und gewieften Verbrechern umgeben. Im Technoseum in Mannheim öffnet heute auch eine Krimi-Ausstellung. Crime heißt die und soll Kinder genauso ansprechen wie Erwachsene. Anne Mahn ist Projektleiterin und Kuratorin der Ausstellung. Wie schafft man denn so eine Ausstellung, die so viele verschiedene Menschen anspricht?
9: Ja, man hat ein bisschen Zeit natürlich dafür und kann das vorbereiten und man holt sich sehr viele Expertinnen und Experten an Bord. Also man fragt bei der Polizei nach, im LKA, wir waren in der Justizvollzugsanstalt und auch bei Opfer von Verbrechen und haben sie gefragt, was würden sie denn in so einer Ausstellung zeigen wollen, was sind ihre Perspektiven, was sind auch ihre Objekte natürlich. Im Museum muss man ja immer auch ein bisschen was zum Angucken haben. Und dann haben wir uns tolle Agenturen gesnatcht, die uns dann Mitmachstationen gebaut haben dazu.
6: Sie haben jetzt gesagt, Sie haben auch mit Opfern von Verbrechen gesprochen. Das klingt ja sehr spannend, alleine schon deswegen, weil man da ja auch aufpassen muss, Opfer von Verbrechen nicht wieder zu retraumatisieren, oder?
9: Ganz genau, ja. Und deshalb haben wir uns, weil wir auch eben Kinder und Jugendliche, also Kinder schon ab 3 teilweise ansprechen, haben wir uns entschieden, dass es bei uns nicht so sehr um True Crime geht, also nicht um Gewalt, um Mord und Totschlag. Also es zieht sich keine Blutspur durchs Technoseum, sondern wir haben uns auf technische Erfindungsreichtum, Innovationen konzentriert, vor allem natürlich bei der Aufklärung, aber auch bei Durchführen von Verbrechen und letztlich auch so ein bisschen Achtsamkeit schaffen für Prävention. Wie kann ich mich denn schützen, dass ich nicht auf einen Anruferbetrug oder auf eine Cyberkriminelle hereinfalle?
6: Da wollen wir auch gleich mal drüber sprechen, weil Sie jetzt gesagt haben, es zieht sich keine Blutspur durch Ihre Ausstellung. Sie haben aber auch ein Hinrichtungsschwert, das 1844 eingesetzt wurde. Wie passt das zusammen dann?
9: Also dieses Henkersschwert, das Sie richtigerweise erwähnen, das hängt ganz am Eingang, weil wir da eben behaupten, Verbrechen lohnt sich. Einmal mit dem ganzen Gold, das man vielleicht raubt, und dann nicht. Denn wenn man erwischt wird, dann lohnt es sich ja überhaupt nicht. Und dieses Richtschwert ist also unsere fast einzige Waffe in der Ausstellung, die tatsächlich auch eine solche mörderische Vergangenheit hat. Aber es ist eben kein Verbrechen per se, weil eine Hinrichtung ist ja ein im Rechtssystem der Zeit legitimiertes Verbrechen.
6: Zumindest aber in unserer liberalen Demokratie nicht mehr. Warum interessiert uns denn das Verbrechen so sehr, egal wie alt wir sind? Also Sie haben ja jetzt auch gesagt, Sie sprechen ganz viele verschiedene Menschen an, auch unabhängig vom Alter. Eben weil uns das ja irgendwie alle so ein bisschen fasziniert, oder?
9: Faszination am Grusel und am Schrecken, das ist tatsächlich weit verbreitet. Also wir haben jetzt den Trend, wir haben die Ausstellung ja schon länger geplant, dieser Trend gibt es ja schon seit ungefähr 5, 6 Jahren, auch die True Crime Podcasts im deutschen Raum über deutsche Verbrechen. Die Mutter aller Sendungen ist Aktenzeichen XY ungelöst, die aber ja natürlich auch eine tolle Aufklärungsquote haben. Also die Leute interessieren sich für das Böse auch letztlich, um sich zu schützen.
6: Ist denn so eine Faszination am Verbrechen der richtige Ansatz, um Prävention zu betreiben?
9: Also ich denke, Interesse muss man immer in irgendeiner Weise wecken, wenn sie nur mit langweiligen 2 Wege Authentifizierung kommen und Jugendlichen zum Beispiel nicht klar machen, was es bedeutet, wenn ihr PayPal-Konto so gehackt wird, wenn sie nicht aufpassen mit ihren PIN-Daten oder so, dann haben sie keinen Erfolg. Also man muss immer so ein bisschen die Leute dabei packen, dass man eine spannende Geschichte erzählt, damit das auch das Bewusstsein, der Aha-Moment, und das haben wir ganz viele in der Ausstellung, da ist, um zu überlegen, so könnte mir das auch gehen, deshalb muss ich darauf achten, dass ich zum Beispiel keine gefälschten Deepfake-Fotos weiterleite oder eben nochmal mein Passwort überdenke, wenn das meistverwendete 1234 ist zum Beispiel.
6: Zur Ausstellung heißt es unter anderem, dass Sie Kriminal- und Kulturgeschichte miteinander verbinden wollen. Wir haben jetzt schon viel über die Faszination am Verbrechen gesprochen, aber wie hängen denn Verbrechen und unsere Kultur zusammen?
9: Also wir haben ja eine technische Ausrichtung hier in diesem Museum und wir haben gemerkt, dass sehr viel an technischen Innovationen von Verbrechen oder dem Wunsch nach der Aufklärung eines ebensolchen motiviert ist. Also Innovationen brauchen ja auch einen Antrieb, also in dem Fall vielleicht Bereicherung oder Anerkennung oder was auch immer. Und das ist natürlich Kulturgeschichte überhaupt. Wie hat sich denn zum Beispiel so eine Bildfälschung geändert? Was macht das aus, so ein altes Foto mit Retusche, und wie ändern sich Sehgewohnheiten, dass die Leute das damals geglaubt haben, dass das trotzdem ein echtes Foto ist? Und was ist heute möglich mit solchen digitalen Tools? Und das ist natürlich ganz klar eine Kulturgeschichte. Was hat sich auch verändert, was mal verboten war? Also was gibt es für interessante alte Untersagungen oder Gebote oder Moralvorstellungen, die heute so nicht mehr gelten? Und Gesetze werden von Menschen gemacht und die ändern sich auch.
10: Crime, die Technik des Verbrechens, eine Sonderausstellung im Technoseum in Mannheim, startet heute und ist jetzt ein Jahr lang zu sehen.
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10: Ja, und wir reden hier ganz viel über Hitzewarnungen und Rekordtemperaturen in Europa. In Kairo gehören die für uns extrem wirkenden Temperaturen zum Alltag. Unsere Korrespondentinnen und Korrespondenten dort wissen deshalb aus Erfahrung, was wirklich gegen die Hitze hilft und was eher nicht. Deswegen kommen jetzt 5 Tipps aus einer Stadt, in der hohe Temperaturen ganz normal sind.
14: Tipp Nummer 1: Drinnen bleiben.
15: In der Sonne, da stehen nur Esel und Touristen, sagen die Ägypter. Sie selbst halten sich lieber im Schatten auf oder noch lieber in geschlossenen Räumen. Sehr gerne in den riesigen Malls der Hauptstadt. Gar nicht mal unbedingt zum Shoppen, sondern um sich abzukühlen.
14: Ja, die Malls sind nämlich klimatisiert. Häufig ist es da so kühl oder auch kalt, dass es echt sinnvoll ist, auch in den heißen Sommermonaten immer einen Schal dabei zu haben. Und wer es richtig kalt mag, der geht in die Skihalle hier in Kairo. Da kann man dann richtig abkühlen.
15: Der zweite Tipp, die Nacht zum Tag machen.
14: Na, während tagsüber nur auf den Straßen ist, wer wirklich was zu erledigen hat, tobt hier nach Einbruch der Dunkelheit das Leben. Die Straßen sind total voll und auch die Geschäfte haben häufig bis 10, 11 oder sogar bis Mitternacht abends geöffnet.
15: Tipp Nummer 3, viel anziehen.
14: Ja, das klingt bei Hitze eigentlich unlogisch, aber dass in den arabischen Staaten die meisten Menschen ihre Haut so gut wie möglich bedecken, das hat nicht nur sittliche und religiöse Gründe. Es hilft einfach auch, die unerbittlich brennende Sonne abzuwehren. Besonders empfehlenswert natürlich weite, luftdurchlässige Kleidung.
15: Gibt noch einen kleinen Zusatznutzen der weiten Kleidung, dann sieht man auch die Schweißflecken nicht so gut wie bei eng anliegenden Klamotten.
14: Der nächste Tipp, viel trinken, am besten etwas Warmes.
15: Shay, der Tee ist für die Ägypter das Getränk für jede Jahreszeit, aber besonders im Sommer hilft er, den Kreislauf zu schonen. Genossen wird entweder der klassische Schwarztee oder auch Hibiskusblütentee. Der wird sowohl heiß als auch kalt getrunken.
14: Ja, und nicht schlecht ist auch Limun-Nana, frisch gepresste Zitronenlimonade mit Minze. Die schmeckt allerdings am besten wirklich eisgekühlt.
15: Tipp Nummer 4, in den Norden fahren.
14: Ägypter, die es sich leisten können, verbringen im Sommer möglichst viel Zeit an der sogenannten Nordküste. Das ist aus europäischer Sicht immer noch die Südküste des Mittelmeeres. Und auch hier sind die Temperaturen natürlich hoch. Aber der Wind und einfach die Möglichkeit, ins Meer zu springen, macht die Küste wirklich zu einer beliebten Sommerfrische. Übrigens auch für Touristen aus den Golfstaaten.
15: Wo es ja noch heißer ist und im Juli und August, wenn auch in Kairo die Temperatur häufig die 40-Grad-Marke knackt, da finden Konzerte und andere Events an der Nordküste statt. Restaurants eröffnen dort temporäre Filialen und auch die Regierung, die zieht in weiten Teilen in den Norden um.
14: Ja, und der fünfte und letzte Tipp ist bei allen Traditionen und Hitzeerfahrungen für die Ägypter wohl der beliebteste.
15: Ganz einfach, Klimaanlage an, anders lassen sich die Temperaturen von um die 40 Grad einfach nicht ertragen.
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10: Heute überall Sonne, hier und da so ein paar lockere Wolken. Dabei ist es brütend heiß, bei bis zu 39 Grad. In der Nacht dann sternenklar und lange warm. Es kühlt nur langsam ab auf 24 bis 15 Grad. Morgen und am Samstag dann den Höhepunkt der Hitzewelle, den wir erreichen, bei 33 Grad in den Schwarzwaldhöhen und 41 in Rheinhessen und der Südpfalz.
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10: Die Lage in Venezuela bleibt nach den schweren Erdbeben dramatisch. Die Zahl der bestätigten Todesopfer ist inzwischen weiter gestiegen. Übergangspräsidentin Rodriguez spricht inzwischen von 164 Toten. Vor der Küste Israels haben die deutsche und die israelische Marine gemeinsam trainiert. Die Übung steht für die enge sicherheitspolitische Zusammenarbeit beider Länder. Dazu gehören auch deutsche U-Boot-Lieferungen an Israel, die immer wieder Kritik auslösen. Die EU-Grenzschutzagentur Frontex schickt Verstärkung nach Spanien und Portugal. Sie hat in Lissabon eine neue Kommandostelle, um die EU-Außengrenzen besser zu schützen. Viele Menschen versuchen aus Nordafrika über das Mittelmeer nach Spanien zu gelangen und damit in die EU.
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10: Unserem Wald geht es nicht gut, das wissen wir und thematisieren es in unserer Serie in dieser Woche hier in SWR aktuell am Nachmittag. Denn den Wäldern hat einiges schwer zugesetzt. Dürre, Stürme, Käfer. Deswegen sind alleine im Harz Bäume auf tausenden Hektar Waldfläche abgestorben. Mittlerweile werden dort neue Bäume gepflanzt, auch von Freiwilligen. Bäumchen für Bäumchen.
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10: Claudia Plass hat eine Pflanzaktion in der Nähe von Braunlage begleitet.
16: Also wir pflanzen heute erstmal die Saalweide.
17: Ein sonniger Morgen im Harz. Es ist Anfang Mai. An einem Berghang hat sich eine Gruppe Frauen versammelt. Ausgestattet mit Arbeitshosen, Bergstiefeln und Handschuhen wollen sie Bäume pflanzen.
16: Die Weide erkennt man auch immer ganz gut daran. Die ist relativ fluffig. Die hat so ganz leichte Saumbehaarung. Und dann haben wir hier die Erle.
17: Erklärt Sophia Schröder. Die 29-jährige Landschaftsökologin leitet die Pflanzaktion südlich von Braunlage. Junge Erlen und einige Weiden sollen in die Erde gesetzt werden. Noch stecken die dünnen Bäumchen gut einen halben Meter hoch mit ihren Torfballen in Plastikkästen. Ein kleiner Bach schlängelt sich den Hang hinunter. Gute Bedingungen für die Erlen. Die Laubbäume bevorzugen feuchte Standorte.
16: Die Erle hat gerne etwas feuchtere bis nasse Füße, Wurzeln. Aber dafür, dass es eigentlich eine eher feuchtere Fläche ist und wir hier auch einmal drumherum Bachläufe haben, ist es dafür dann doch relativ trocken schon.
17: Auf der kahlen Fläche stehen in einigen Abständen dicke, graue Stümpfe von abgestorbenen Fichten. Zwischendrin sind Sandspuren zu erkennen, die mit einem Bagger gezogen wurden. Dort soll gepflanzt werden. Mit speziellen Hacken und den Bäumchen macht sich die Gruppe auf den Weg, den Hang hinauf. Julika Kühner und Claire Ziesche sind zwei von gut einem Dutzend Helferinnen. Die Schwestern sind aus Karlsruhe gekommen. Während Claire Löcher in den sandigen Boden hackt, setzt Julika eine Erle nach der anderen in die Löcher und drückt Erde um den Wurzelballen. Ganz wichtig,
18: dass man das schon von unten andrückt, also wie so eine Manschette aus Erde drumherum legen. Also sie steht ja jetzt schon fast alleine. Und wenn man das gut macht, dann sitzt die einfach fest.
17: Das Loch nicht zu tief, nicht zu flach und die Erde gut andrücken. Aber eben auch nicht zu fest, damit der Torfballen der Pflanze nicht gequetscht wird.
18: Und dann wünschen wir ihm noch alles Gute und dann wird das.
17: Claire hackt derweil weiter Löcher in die Erde. Eine ungewohnte Tätigkeit, sagt sie, und freut sich zugleich über Abwechslung.
19: Ich habe einen Bürojob und da muss man einfach ab und zu mal raus in die Natur. Und ja, was Sinnvolles tun, ist auch immer gut.
18: Es fühlt sich gut an, dass wir so gut vorankommen und wir schon ganz viele Bäumchen in die Erde geben durften.
17: Die freiwilligen Helferinnen haben sich über das sogenannte Bergwaldprojekt zum Pflanzen im Harz angemeldet. Der Verein engagiert sich seit vielen Jahren bundesweit dafür, dass naturnahe Wälder geschützt, erhalten und wiederhergestellt werden. Das Bergwaldprojekt finanziert sich vor allem aus Spenden. Freiwillige können zwischen zahlreichen Einsätzen wählen. Für Erwachsene, für Familien und Jugendliche. Auch integrative Projekte werden angeboten. Diese Woche hier im Harz richtet sich speziell an Frauen. Ein paar Meter weiter am Hang setzen Dorothee Uchtmann und Rieke Götz Bäume in die Erde. Beide sind aus Schleswig-Holstein angereist. Beide haben sich gezielt für die Frauenwoche angemeldet. Denn neben Umwelt- und Klimaschutz spielen für sie auch andere Dinge eine wichtige Rolle.
20: Ich merke schon, dass ich mich anders fühle. Freier. Einfach zu machen Also ich finde es einfach sehr entspannt, auch so von der Atmosphäre und vom Umgang her.
17: Sagt Dorothee und Rieke ergänzt.
21: Dass man auch nicht beweisen muss, dass man stark genug ist. Also wir gehen einfach alle davon aus, dass wir das können.
17: Der Berghang, den sie hier bepflanzen, gehört zum niedersächsischen Forstamt Lauterberg. Auch die zuständige Revierförsterin Christiane Lorenz-Laubner ist an diesem Vormittag vor Ort. Stürme, Trockenheit und Borkenkäfer haben in den vergangenen Jahren große Teile der Waldflächen im Harz zerstört. Seit 2018 sind viele tausend Hektar Fichtenwald verloren gegangen. Sie selbst habe einen Großteil ihres Reviers verloren, erzählt die Försterin. 6 Jahre habe sie viel Arbeit damit gehabt.
22: Holz aufzuarbeiten, den Borkenkäfer zu bekämpfen. Und jetzt befinden wir uns seit ein paar Jahren in der Wiederbewaldungsphase. Und da freue ich mich, dass ihr mithelfen wollt.
17: Man sei im 4. Jahr der Wiederbewaldung. Insgesamt seien dafür 10 Jahre vorgesehen, erklärt sie. Ein Großprojekt. In der vergangenen Pflanzsaison wurden allein in ihrem Revier 90.000 Bäume neu gepflanzt. Davon viel von Forstarbeitern. Aber auch die Freiwilligen vom Bergwaldprojekt spielen eine wichtige Rolle. Die Försterin arbeitet gerne mit ihnen zusammen. Jetzt hilft sie beim Pflanzen.
22: So, ich gucke, ob der Abstand passt.
23: Ja, der passt ziemlich gut. Super.
17: Die Erlen dürfen nicht zu dicht aneinander gepflanzt werden. Gut 1,5 Meter Abstand soll eingehalten werden, damit sie sich später nicht gegenseitig Konkurrenz machen. Prüfend blickt die 61-Jährige über die Pflanzreihen.
22: Und die kriegen natürlich jetzt erstmal einen Schock. Die stehen jetzt seit circa 3 Wochen bei uns auf dem Hof, wurden auch ab und zu gewässert, gerade weil es ja sehr trocken war in letzter Zeit. Und die müssen jetzt alleine klarkommen. Das ist ja auch der Grund, warum ich eigentlich jetzt hier so für stark auf Regen hoffe.
17: Wo einst hohe Fichten standen, befindet sich freie Fläche. Trockenheit, Wind und Sonne können den jungen Pflanzen zusetzen. Hier in etwa 550 Metern Höhe ist es zudem lange im Jahr kalt. Es droht Spätfrostgefahr. Alles Gründe, warum hier am Hang nicht irgendwelche Bäume gepflanzt werden. Mit der Eiche zum Beispiel ist die Försterin noch zurückhaltend.
22: Für die Eiche ist es hier oben noch zu kalt. Da fangen wir jetzt mal so nach und nach vorsichtig an.
24: Ich dachte immer, Eichen sind so Bäume, die in kalten Regionen wachsen. Deswegen bin ich hier gerade irgendwie erstaunt.
22: Es ist tatsächlich so, dass wir hier sehr Nadelholz geprägt sind.
17: Der Grund, das kühlere Klima. Während die Gruppe weiterarbeitet, macht sich Lorenz Laubner auf den Weg durch ihr Revier. Mit dem Auto geht es den Berg hoch. Nach einigen Minuten Fahrt deutet sie auf eine Gruppe abgestorbener Fichten. Die Försterin packt ihr Auto und läuft zu den Bäumen. Graue Stämme ragen in die Höhe, daran wenige kahle Äste.
22: Wir haben nämlich das Konzept, dass wir nicht alle abgestorbenen oder absterbenden Bäume komplett abschneiden und nutzen, sondern ungefähr 20-25% unserer Fläche, da lassen wir diese alten toten Fichten stehen.
17: Dort sollen die Flächen für eine gewisse Zeit sich selbst überlassen bleiben. Sie will beobachten, was im Schutz der abgestorbenen Bäume von allein wächst.
22: Das ist nämlich so, dass darunter eine gewisse Schattenwirkung ist. Es ist eine Windruhe da und vor allen Dingen auch die Vogelwelt ist da richtig aktiv.
17: Die Försterin deutet auf Ebereschen und Vogelbeeren. Kleine Fichten sprießen aus dem Boden. Die Natur sich selbst überlassen. Dieses Prinzip gilt im Nationalpark Harz im Großteil des Gebietes. Die Forstämter dagegen setzen primär auf nachhaltige Bewirtschaftung. Alte Bäume werden gefällt, junge werden nachgepflanzt, um Holz für Möbel und Bauindustrie zu liefern. Dabei gilt, weg von der Fichtenmonokultur. Verschiedene Laub- und Nadelbaumarten werden dafür in die Erde gebracht, neben besagter Erle auch Bergahorn, Roteiche, Buche, Douglasie, damit künftig ein klimastabiler Wald entsteht. Die Wiederbewaldung wird gefördert mit Mitteln vom Land. Die Zerstörung der Waldflächen im Harz, erinnert sich Lorenz Laubner, hat nicht nur der Natur in ihrem Revier, sondern auch ihr und ihrem Mann, selbst Förster, zugesetzt.
22: Diese Jahre, in denen das auch alles abgestorben ist, waren ein Schock für uns. Man hegt und pflegt es und auf einmal ist alles weg. Das hat uns auch gesundheitlich von Knie bis mental ganz stark angegriffen.
17: Jetzt will sie nach vorne blicken und sich darüber freuen, was alles schon gepflanzt ist und was sich noch entwickelt. Für sie gilt, ihr Revier wird kleinteiliger und abwechslungsreicher. Ein und dieselbe Baumart wird nur noch auf kleinen Flächen am Stück gepflanzt.
22: Und wenn dann später Schädlinge kommen, wovon auszugehen ist, dann hoffen wir eben, dass andere Baumarten das ausgleichen.
16: Will jemand noch ein Süppchen?
17: Zurück zu den Helferinnen vom Bergwaldprojekt. Es ist Zeit für eine Mittagspause. Eine große Plane wird ausgebreitet. Darauf macht es sich die Gruppe bei Suppe und Brot gemütlich. Während der Pflanzwoche wird das Mittagessen, wie alles andere auch, in zwei Transportern von der Unterkunft raus zur Fläche gebracht. Später ziehen die Teams wieder den Hang hinauf. Projektleiterin Sophia kontrolliert derweil Pflanzen in den Plastikkästen.
16: 2, 3, 4, 5, 6. Natürlich kann ich auch nicht genau sagen, wie es dem Pflänzchen geht, aber davon, wie die Blätter aussehen und wie der Wurzelballen aussieht, schaue ich eben, wie vital die sind und ob sich das noch lohnt, die einzupflanzen.
17: Einige haben den Transport nicht überstanden und werden aussortiert. Etwa 3.500 Bäumchen werden die Freiwilligen in dieser Woche in die Erde setzen. Wie viele von den Bäumen es tatsächlich schaffen, das wird sich erst in den kommenden Jahren und Jahrzehnten zeigen. Bis sie groß sind, kann noch einiges passieren. Zum Beispiel kann Wild die Pflanzen anfressen. Im Bergwaldprojekt, sagt Sophia, geht es um mehr als um Bäume pflanzen. Umweltbildung und Teamarbeit. Und das läuft in dieser Woche super, findet sie.
16: Dieses Teamgefühl, dieses Beisammensein, dieses sich austauschen können, natürlich neues Fachwissen erlangen über den Wald, Klima, Umwelt etc. Aber auch, was kann ich vielleicht in den Alltag mitnehmen, was ist mir wichtig und vor allem, was bewirkt es eigentlich auch, wenn man sich zusammentut und wirklich aktiv anpackt.
17: Auch Julika, die als Lehrerin arbeitet, findet es wichtig, sich überhaupt zu engagieren für mehr Umwelt- und Klimaschutz.
0: Vielleicht nimmt man auch andere mit oder kann auch ein Vorbild sein und steckt andere an. Und klar, das ist ein langwieriger Prozess. Also ich kann nicht erwarten, dass ich, wenn ich einen Baum pflanze, von jetzt auf nachher sich alles ändert. Aber es fühlt sich auf alle Fälle viel, viel besser an, irgendetwas zu tun, als nichts zu tun.
17: In einigen Jahren, so das Ziel, wird auch hier ein dichter Mischwald stehen. Mit ihrer Pflanzaktion, da sind Sie sich hier sicher, tragen Sie einen Teil dazu bei.
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10: Und damit ist es 16.25 Uhr.
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10: Mit Thomas Bareis.
1: Hallo nach da draußen. Die deutsche Fußballnationalmannschaft spielt heute Abend, am späten Abend, ihr letztes Vorrundenspiel gegen Ecuador. Das deutsche Team hat sich ja bereits als Gruppenerster für 16-Finale qualifiziert. Trotzdem setzt Bundestrainer Julian Nagelsmann auf seine Stammelf.
2: Wir haben jetzt noch ein Spiel, was wir A gewinnen wollen und B nutzen wollen, uns auch auf die K.O.-Phase vorzubereiten mit allem, was dazugehört. Und wir werden die Wechsel vornehmen, die wir vornehmen müssen. Und sonst werden wir erstmal so ins Spiel gehen wie die letzten Spiele auch.
3: Bedeutet unter anderem, Manuel Neuer steht im Tor, Dennis Undaff sitzt zunächst auf der Bank. Die beiden Muss-Wechsel laut Nagelsmann werden Jonathan Tah für den verletzten Nico Schlotterbeck und David Raum für den angeschlagenen Nathaniel Brown sein. Mehr rotiert wird nicht. Gegen einen Gegner, für den es um eine Menge geht. Ecuador braucht einen Sieg fürs Weiterkommen.
2: Wir haben einige Topstars. Ich warte schon einen extrem starken Gegner, der uns alles abverlangen wird.
3: Sagt der Bundestrainer in einer Arena in New Jersey, die beeindruckt nicht nur Dennis Undaff.
4: Das Stadion ist auf jeden Fall riesig.
3: Gut 80.000 Zuschauer passen rein. Weit mehr als die Hälfte von ihnen werden auf der Seite Ecuadors sein. Im Großraum New York leben rund 500.000 Menschen mit ecuadorianischer Abstammung. Auf die DFB-Elf kommt ein echtes Auswärtsspiel zu.
1: Soweit der Bericht von Tim Brockmeier. Deutschland gegen Ecuador am in East Rutherford ist dann um 22 Uhr deutscher Zeit. Moritz Knorr erklärt uns den Fahrplan der deutschen Mannschaft in den Stunden vor dem Anpfiff.
25: Um 20 Uhr deutscher Zeit setzen sich Spieler und Betreuer dann in den Bus und machen sich auf den Weg ins Stadion nach New Jersey. Und dort wird es heute Abend auch zu einer Premiere kommen. Erstmals bei dieser Weltmeisterschaft läuft das DFB-Team im dunkelblauen Auswärtstrikot auf. Deutschland steht bereits als Gruppensieger fest, Ecuador hingegen hat nur mit einem Sieg noch Chancen auf das Weiterkommen. In der Nacht fallen dann auch noch die Entscheidungen in den Gruppen D und F.
1: By the way, wie geht eigentlich Dennis Undaff vom VfB Stuttgart damit um, dass er trotz seiner 3 Tore nach wie vor von der Bank kommen wird?
26: Freiburg muss vorerst keine Partie ohne Fans bestreiten.
1: Das ist nicht der Dennis. So, Dennis Undaff zu seiner Reservistenrolle.
4: Also wenn es nicht fein wäre, dann wäre ich nicht hier. Wir hatten Rollengespräche. Ich versuche einfach nur guten Input zu bringen. Das Wichtigste ist, wie gesagt, an erster Stelle, dass wir die Spiele gewinnen. Und alles andere kann man hinten anstellen. Wenn ich nicht zufrieden wäre, wäre ich nicht hier, glaube ich. Deswegen die Rolle akzeptieren habe ich. Aber ich versuche einfach nur meinen Job zu erledigen und das hat jetzt 2 Spiele gut geklappt.
1: Tja, diese Party, die hat möglicherweise Konsequenzen, weil Fans des SC Freiburg nach dem 3:1-Erfolg über Sporting Braga und dem damit verbundenen Finaleinzug in der Europa League Anfang Mai den Platz stürmten, könnte dem Sportclub ein internationales Heimspiel ohne eigene Zuschauer drohen. Diese Sanktion hat die Europäische Fußballunion UEFA mit einer Bewährungsfrist für die Freiburger von 2 Jahren verhängt. Soweit der Sport. Die Zeit, das ist gleich 16.29 Uhr.
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10: Ich bin Simon Dörr, hallo. Es gibt ja Menschen, die keine großen Planer sind. Genau denen möchte die evangelische Kirche ein sicherer Hafen sein. Sie ermöglicht aktuell unkomplizierte kirchliche Trauungen. Die Aktion dahinter heißt einfach heiraten. Was dahinter steckt, hören Sie gleich in SWR aktuell in etwa 5 Minuten.
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10: Heute schon ist es ja brütend heiß, bis 39 Grad. Und nur ein paar lockere Wolken, die das auch nicht wirklich verändern. In der Nacht ist es dann sternenklar und lange warm. Es kühlt aber auch nur langsam ab auf 24 bis 15 Grad. Morgen und am Samstag bekommen wir dann den Höhepunkt der Hitzewelle. Temperaturen von 33 Grad in den Schwarzwaldhöhen und bis zu 41 in der Südpfalz und in Rheinhessen.
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6: Um 16.30 Uhr mit Markus Westhoff. Nach den schweren Erdbeben in Venezuela steigt die Zahl der Todesopfer an. Übergangspräsidentin Rodriguez sprach von 164 Toten und rund 1.000 Verletzten. Es werden aber noch viel mehr Opfer befürchtet. Südamerika-Korrespondentin Jenny Barke berichtet.
7: Am schwersten betroffen ist der Bundesstaat La Guajira an der Karibikküste im Norden des Landes. Dort liegen auch der wichtigste Seehafen, die Hauptstadt Caracas und der internationale Flughafen. Bis auf Weiteres sind alle Flüge gestrichen, der Flughafen selbst ist schwer beschädigt. Allein in der Region sind Dutzende Gebäude eingestürzt, darunter mehrere Hochhäuser. Zahlreiche Menschen wurden verschüttet, die Rettungskräfte sind weiterhin mit der Bergung beschäftigt. Noch immer ist in einigen Regionen der Strom ausgefallen, über die Nacht gruben viele Menschen im Dunkeln in den Schuttmassen. Vor den Trümmerbergen standen verzweifelte Angehörige und riefen die Namen ihrer Vermissten. Die USA, die EU und andere Länder haben Hilfen angeboten und Rettungsteams entsendet.
6: Die deutsche und die israelische Marine haben vor der israelischen Hafenstadt Haifa eine gemeinsame Übung abgehalten. Sie sei Teil der engen militärischen Zusammenarbeit zwischen den beiden Ländern, teilte das israelische Militär mit. Israel setzt auch mehrere in Deutschland gebaute U-Boote ein. Weitere Lieferungen sind vereinbart. Die Beschaffung ist umstritten, weil die Boote laut Experten auch Atomwaffen tragen können. Die Sicherheitslage im Nahen Osten gilt weiter als angespannt. Deutschland bereitet sich auf eine mögliche Beteiligung an einer internationalen Mission zur Sicherung der Straße von Hormus vor. Der Deutsche Städtetag hat die Bundesregierung aufgefordert, die Kontrollen an den deutschen Grenzen zu beenden, und zwar mit dem regulären Auslaufen der Maßnahmen im September. Zur Begründung hieß es, die Kontrollen würden den Alltag der Menschen und Unternehmen in den Grenzgebieten erheblich belasten. Pendlerinnen und Pendler erlebten Wartezeiten und Verspätungen, Lieferketten würden komplizierter, Unternehmen fänden schwerer Fachkräfte. Alle Grenzen zu den europäischen Nachbarstaaten werden seit September 2024 kontrolliert. Seit dem Amtsantritt der schwarz-roten Bundesregierung werden dort auch Asylsuchende zurückgewiesen. In Rheinland-Pfalz ist die Zahl der politisch motivierten Straftaten im vergangenen Jahr stark gestiegen, um 260 Fälle im Vergleich zum Jahr davor. Das steht im aktuellen Verfassungsschutzbericht des Landesinnenministeriums. Mit aktuell knapp 2.800 Fällen sei das ein neuer Höchststand. Die meisten Taten ordnet der Verfassungsschutz dem rechten Spektrum zu, das den Zahlen zufolge von Jahr zu Jahr wächst. Die Zahl der Linksextremisten im Land blieb demnach mit 490 weitgehend unverändert. Die Frau von Bundespräsident Steinmeier, Elke Büdenbender, wird ab April 2027 neue Vorsitzende von UNICEF Deutschland. Das hat das Kinderhilfswerk der Vereinten Nationen in Köln mitgeteilt. Büdenbender erklärte in einer Mitteilung, ihr sei es eine Herzensangelegenheit, faire Chancen für Kinder zu schaffen, gerade auch bei denjenigen mit schlechten Startbedingungen. Büdenbender ist Juristin und war zuletzt als Richterin am Verwaltungsgericht Berlin tätig. Seit 2017 war sie bereits Schirmherrin für UNICEF Deutschland. In Frankreich wird in einigen Orten im Umland von Paris das Trinkwasser knapp. Die Wasserwerke wollen die Bewohner mit Wasser in Plastikflaschen versorgen. Der Verbrauch in der Gegend ist wegen der aktuellen Hitzewelle deutlich gestiegen. Heute wird der vorerst heißeste Tag in Frankreich erwartet. In 72 der 101 französischen Departements gilt die höchste Warnstufe. In vielen Orten werden Temperaturen über 40 Grad erwartet, unter anderem in Paris. Das Süßwarenunternehmen Ferrero ruft deutschlandweit eine Charge der Backwaren Nutella-Muffin zurück, weil sie möglicherweise Metallteile enthalten. Größere Supermärkte bieten die Nutella-Muffins in ihren Backshops an. Betroffen seien ausschließlich Produkte, die seit Dienstag vor einer Woche verkauft wurden, heißt es von Ferrero. SWR Nachrichten, Redaktion Eva Zofko und Stefan Bosch.
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10: Mein Name ist Simon Dörr. Schönen Donnerstagnachmittag. Wenn man sich entscheidet, einen Menschen zu heiraten, dann ist das ja eigentlich ein langer Prozess. Wie frage ich den Menschen, den ich liebe, ob er oder sie für immer mit mir zusammen sein möchte? Wo mache ich das? Und wenn der Lieblingsmensch dann Ja gesagt hat, wer darf zur Hochzeit kommen und warum sind es die Schwiegereltern nicht? Die evangelische Kirche in Deutschland möchte das den Menschen vereinfachen. Da kann man einfach heiraten, so heißt die Aktion. Ein Angebot an Paare, die nicht nur standesamtlich, sondern eben auch kirchlich heiraten wollen und das ohne großen formalen Aufwand. Darüber habe ich mit Anne Brisken gesprochen. Sie ist Oberkirchenrätin und theologische Referentin bei der EKD. Ist so eine Impulshochzeit nicht genau das Gegenteil von dem, was heiraten sein soll? Nämlich ein wohlüberlegter Schritt?
8: Wir sind ganz fest davon überzeugt, dass die Paare, die sich entschließen, bei einfach heiraten vorbeizukommen, diesen Wunsch eigentlich immer schon in ihrem Herzen tragen. Das ist das eine. Und das andere ist, dass ich glaube, es geht um einen ganz besonders kostbaren Moment. Also es kann einen ja auch überwältigen. Es gab schon Vorgängeraktionen, wo dann Leute einfach vorbeigekommen sind und gesagt haben, wow, das ist so ein tolles Angebot. Ich habe mich immer gefragt, ob sowas möglich sein könnte. Heute ist der richtige Moment. Ich fahre kurz nach Hause, hole mir ein schönes Kleid und dann geht's los.
10: Es hat so ein bisschen was von Las Vegas. Da kennt man das ja, dass so schnelle Hochzeiten möglich sind. Gibt's denn aber, wir sind ja in Deutschland, trotzdem irgendwelche Fristen, die man einhalten muss, irgendwas, was formell zu beachten ist?
8: Also Fristen müssen nicht eingehalten werden, aber der Unterschied zu Las Vegas ist, in Las Vegas werden ja zivilrechtlich gültige Ehen geschlossen. In der Kirche können keine zivilrechtlich gültige Ehen geschlossen werden. Das geht in Deutschland nur auf dem Standesamt. Und das bedeutet, wenn Paare zu uns kommen und kirchlich getraut werden wollen, dann ist es nur möglich, wenn sie vorher bereits standesamtlich verheiratet wurden. Deswegen haben wir überall auch den Vermerk gemacht, dass es wichtig ist, die standesamtliche Eheurkunde mitzubringen, damit es nachgewiesen werden kann. Ja. Eine zweite Voraussetzung braucht es auch noch für die kirchliche Trauung. Das ist auch nicht unwichtig, denn wir bewegen uns ja im Rahmen der evangelischen Kirche. Wir sagen kirchenrechtlich, dass einer von beiden evangelisch sein muss.
10: Nehmen Sie uns mal mit durch so eine Trauung. Also gerade wenn das dann so eine Pop-up-Hochzeit ist, das geht ja an hunderten Orten in Deutschland im Rahmen Ihrer Aktion, dann kann ich mir vorstellen, dass es da ja dann auch mehrere Interessentinnen und Interessenten auf einmal gibt. Hat das da nicht so ein bisschen was von Fließband-Hochzeit?
8: Absolut gar nicht. Also es sind 368 Orte, an denen einfach heiraten möglich ist in diesem Jahr. Und überall gibt es ganz, ganz tolle, motivierte Teams, die das langfristig vorbereitet haben. Das heißt, die haben nicht nur den Ort schön geschmückt, sondern die haben sich auch überlegt, wie das Willkommen gestaltet werden kann, wie es gestaltet werden kann, wenn mehrere Paare zur gleichen Zeit ankommen, dass die Atmosphäre so ist, dass eben keine Schlangenmomente entstehen, sondern dass man auch die Möglichkeit hat, zu partizipieren. Also wenn ein Paar hineingeht, schon mal zu sehen, wie läuft es denn eigentlich beispielsweise oder woanders noch Fotos zu machen oder erstmal in Ruhe eine Tasse Kaffee oder vielleicht schon mal einen Aufregungssekt zu trinken. Und genau diese Dinge, die haben wir ganz exakt bedacht, weil uns das wichtig ist. Es geht um eine Willkommenskultur. Also wir wollen den Menschen zeigen, die Kirche ist für euch genau da, an so einem kostbaren Moment. Und wir gestalten den auch kostbar für euch. Das ist nichts, was man nebenbei bekommt, sondern wenn ihr da seid, dann seid ihr ganz genau im Fokus.
10: Sie sagen, Liebe ist Liebe. Das bedeutet, dass auch gleichgeschlechtliche Paare bei Ihnen gesegnet werden können. Jetzt ist es ja so, dass wenn man kirchlich heiratet, dann ja auch eigentlich noch so Vorgespräche mit Geistlichen stattfinden.
8: Bei einfach heiraten ganz genauso. Es sind Slots vorgesehen für die Paare, dass man sich erstmal kennenlernen kann. Und wir leben davon, dass bei uns im kirchlichen Rahmen wahnsinnig kompetente RitualbegleiterInnen arbeiten. Die meisten davon sind Pfarrpersonen, das heißt, die haben professionell gelernt, in solchen Situationen zu agieren, sind vorbereitet auf die Situation, können das Gespräch fokussieren und gleichzeitig aber das so resonanzfähig machen, dass die Paare davon erzählen, was ihnen an diesem Moment wichtig ist und können das transportieren in die Situation hinein. Das ist das, was wir sonst manchmal mit langen Vorgesprächen machen, aber das funktioniert auch in den Formaten, die wir vorgesehen haben. Denn der Kern ist immer gleich. Es geht darum, diesen besonders kostbaren Moment in den Blick zu nehmen, die Paargeschichte ein Stück weit zu erfassen und dann wieder narrativ wiederzugeben und dann den Moment einfach dem Paar zu überlassen, in dem Moment nämlich, wo es darum geht, wenn sie gesegnet werden wollen, dass sie gesegnet werden, also den Segen von Gott zugesprochen bekommen. Und wenn sie getraut werden, dann geht dem Segen ja das Trauversprechen voraus. Und das ist der Moment für die Paare. Und wie das begleitet wird, sprachlich und rituell, das haben unsere Teams alle ganz wunderbar und lange vorbereitet und sind darin wahnsinnig kompetent.
10: Anne Brisken von der EKD über die kirchliche Aktion. Einfach heiraten.
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10: Dass die Bundesregierung Geld einsparen will, betrifft viele Lebensbereiche und Branchen. Aktuell beschäftigen sich auch rund 5000 Fachleute beim Hauptstadtkongress Medizin und Gesundheit damit. Die zentrale Frage, wie die Gesundheitsversorgung bezahlt werden kann, wenn die Bevölkerung immer älter wird. Dabei ist auch Adipositas, also Übergewicht, ein Thema. Und wie wir mit der Volkskrankheit umgehen, ARD-Gesundreporterin Anna Korwes berichtet.
17: Übergewicht ist in Deutschland auf dem Vormarsch. Immer mehr Kinder sind betroffen. 2 von 3 Männern bringen zu viele Kilos auf die Waage. Jede 4. Person gilt als krankhaft übergewichtig, adipös. Das bleibt nicht ohne Folgen, auch für die Gesellschaft, sagt Professor Diana Rubin. Sie leitet das Zentrum für Ernährungsmedizin und Diabetologie an den Vivantes-Kliniken in Berlin.
9: Unsere Gesundheitskosten sind in den letzten Jahren explodiert. Die junge Patientin mit der Adipositas von heute ist unser Hochkostenfall von morgen.
17: Denn mit Adipositas steigt das Risiko für schwere Erkrankungen wie Diabetes, Herz-Kreislauf-Erkrankungen, Krebs oder Demenz. Immerhin, die Medizin hat große Fortschritte gemacht, sagt Professor Matthias Laudes, Präsident der Deutschen Adipositas-Gesellschaft. Man verstehe besser, wie das Gehirn Appetit und Sättigung steuert. So konnten auch die sogenannten Abnehmspritzen entwickelt werden.
11: Weil sie eben dem Gehirn suggerieren, man hat genug gegessen, die Speicher sind voll, sodass eben dann Sättigung eintritt. Und das ist ein Segen für die PatientInnen.
17: Viele Betroffene verlieren damit erstmals erfolgreich Gewicht. Doch löst die Abnehmspritze das Problem der Volkskrankheit? Die Experten sagen nein. Ein Grund: Viele Menschen haben keinen Zugang zu den Medikamenten. Dahinter steckt ein Gesetz aus einer Zeit, in der Übergewicht noch als Willensschwäche galt, statt als Krankheit.
11: Der Paragraph 34 im Sozialgesetzbuch 5, der sagt, Medikamente zum Haarwachstum, Potenzmittel, Nikotinentzug und zur Reduktion des Körpergewichtes dürfen nicht von den Krankenkassen erstattet werden.
17: Experten wie Laudes werben dafür, das zu ändern. Bislang können Ärzte die Abnehmspritze meist nur Patienten mit sehr starkem Übergewicht oder Betroffenen mit Folgeerkrankungen wie Diabetes verschreiben. Allerdings können Übergewichtige sie selbst auf eigene Kosten kaufen, auch im Internet. Ärztinnen wie Diana Rubin halten das für riskant. Die Behandlung sollte medizinisch begleitet werden. Außerdem:
9: Diese Medikamente benötigen eine begleitende Lebensstilintervention. Wir brauchen die individuelle Adipositas-Therapie.
17: Dazu gehört zum Beispiel ein individuelles Ernährungskonzept. Rubin kritisiert, dass Ernährungsmedizin keine Kassenleistung ist. Auch zur Vorbeugung von Adipositas sei sie wichtig. Laudes betont zudem die Rolle der Umwelt. Die vorhandenen Ernährungsangebote, der Alltag, förderten Übergewicht.
11: Und deshalb brauchen wir das, was eben als Verhältnisprävention angekündigt worden ist. Also nicht nur die Verhaltensprävention des einzelnen Individuums, sondern auch wie unsere Umwelt um uns aussieht. Und da sind wir eben sehr, sehr froh, dass die Zuckerabgabe nun wirklich offenbar auch kommen sollte. Das ist ein Schritt in die richtige Richtung.
17: Sein Fazit: Es brauche beides. Gesünderes Verhalten und Rahmenbedingungen, die das erleichtern.
12: Das seien wichtige Bausteine, um die Volkskrankheit Adipositas eindämmen zu können.
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10: Um jetzt 16.43 Uhr. Morgen dürfte es das Urteil gegen den Attentäter vom Magdeburger Weihnachtsmarkt geben. 6 Menschen waren bei dem Anschlag getötet, mehrere 100 schwer verletzt worden. Annette Schneider-Solis hat 2 der Betroffenen getroffen.
13: Wochenlange Krankenhausaufenthalte liegen hinter Sandra Funke. Einige hat sie noch vor sich. Das Magdeburger Stadtzentrum meidet die Lehrerin aus Schönebeck normalerweise. Nur in Begleitung wagt sie sich auf den alten Markt, wo sie der schwarze SUV am 20. Dezember 2024 anfuhr und schwer verletzte.
14: Dieser Anschlag hat tatsächlich mein Leben in einen davor und in einen danach geteilt. Ich vermisse zum Beispiel die Selbstverständlichkeit, mit der ich früher durchs Leben gegangen bin. Ein Weihnachtsmarkt war immer ein Ort der Freude. Heute ist ein Weihnachtsmarkt eine furchtbar schreckliche Erinnerung.
13: Sandra Funke kann immer noch nicht arbeiten. Sie leidet unter einer posttraumatischen Belastungsstörung. Arztbesuche, Physio-, Psycho- und Traumatherapie bestimmen ihren Alltag. Albträume und Flashbacks holen sie immer wieder ein. Ronny Pfaff kennt das nur zu gut. Er wurde lebensgefährlich verletzt, als das Auto ihn durch die Luft schleuderte. Der Unternehmer fiel zudem in ein finanzielles Loch. Er erhielt kein Krankengeld.
15: Diese Hilfen der Bevölkerung, das ging relativ fix. Das war dann im Mai zusammen mit dem Roten Kreuz, mit dem Deutschen Roten Kreuz. Bin ich sehr dankbar. Den einen oder anderen hat es sicherlich geholfen. Als Unternehmer, der andere Kosten hat, Betriebskosten, die jetzt weiterlaufen, war das natürlich ein Tropfen auf dem heißen Stein. Und die Hilfen, die Anfang des Jahres dann beantragt wurden, fingen an, Ende des Jahres zu laufen, punktuell.
13: Um seine Firmen zu retten, lieh sich Ronny Pfaff im Bekanntenkreis Geld. Nach Monaten realisierte er, dass er mit den psychischen Folgen nicht allein klarkam und suchte Hilfe.
15: Ich habe auch von der Familie, vom Freundeskreis gehört, dass ich halt mitunter zu Sachen neige, die nicht normal waren. Sich über Kleinigkeiten aufregen, labil sein oder Gereiztheit generell.
13: Viele Betroffene berichten davon. Zahlreiche Beziehungen und Ehen sind in der Folge in die Brüche gegangen. Auch Sandra Funkes körperliche Verletzungen sind weitgehend verheilt. Die psychischen aber sind noch da.
14: Das alte Leben, das gibt es nicht mehr. Ich hoffe einfach auf ein neues Leben, mit dem ich irgendwann Frieden schließen kann.
13: Sandra Funke und Ronny Pfaff waren an vielen Prozesstagen im Gericht, obwohl es für sie fast unerträglich war, dem Täter zuzuhören. Die Schuldfrage stellte sich zu keiner Zeit. Beide hoffen, dass der Täter nie wieder in Freiheit leben kann.
14: Mit dem Urteil wird sich sicherlich einiges ändern, aber die Folgen, die enden noch nicht.
15: Für uns wird das täglich in der Präsenz bleiben.
13: Am Freitagvormittag wird das Urteil verkündet. Es wird der 41. Verhandlungstag eines Mammutprozesses sein, mit 204 Nebenklägern, 109 Zeugen und 8 Sachverständigen. Für viele, die den Abend auf dem Weihnachtsmarkt erlebten, ist ein normales Leben nach wie vor nicht denkbar. So wie für Sandra Funke und Ronny Pfaff.
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10: Um 16:45 Uhr. Es ist heute sehr, sehr heiß, bis 39 Grad. Morgen und in den nächsten Tagen wird es sogar noch heißer. Morgen könnten wir nämlich in der Spitze 41 Grad bekommen.
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10: Nach den schweren Erdbeben in Venezuela haben mehrere Länder ihre Hilfe angeboten, darunter auch Deutschland. Das Bündnis Aktion Deutschland hilft, die Malteser, UNICEF Deutschland und weitere Organisationen haben bereits fast 2 Millionen Euro an Soforthilfe versprochen. Bisher sind 164 Tote und hunderte Verletzte bestätigt. Im jahrelangen Rechtsstreit um mögliche Gesundheitsrisiken des Unkrautvernichters Glyphosat hat Bayer einen wichtigen Erfolg erzielt. Der oberste Gerichtshof der USA entschied, dass bundesweite Kennzeichnungsvorschriften Vorrang vor den Regelungen einzelner Bundesstaaten haben. Der Konzern erwartet, dass damit ein wichtiger Ansatzpunkt für künftige Klagen wegfällt. Der Deutsche Städtetag fordert, die Kontrollen an den deutschen Grenzen zu beenden, und zwar mit dem regulären Auslaufen der Maßnahmen im September. Zur Begründung hieß es, die Kontrollen würden den Alltag der Menschen und Unternehmen in den Grenzgebieten erheblich belasten. Seit September 2024 werden alle Grenzen zu den europäischen Nachbarstaaten kontrolliert. Seit dem Amtsantritt der schwarz-roten Bundesregierung werden dort auch Asylsuchende zurückgewiesen. In einem Wald in Unterfranken haben Kinder mehr als 60 goldene Ringe gefunden. Manche davon mit Gravur. Anhand dieser Gravur will jetzt die Polizei die echten Besitzer ermitteln und herausfinden, warum die Ringe im Wald lagen.
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10: Vom 1. August an müssen in Deutschland alle Erstklässler den ganzen Tag über betreut werden können. Dann gibt es einen Rechtsanspruch darauf. Auch in Rheinland-Pfalz bereitet man sich darauf vor. Erstmal nur für die ersten Klassen. Bis zum Schuljahr 29/30 müssen dann alle Grundschulkinder 8 Stunden pro Tag betreut werden können. Petra Wagner aus der Redaktion Landespolitik. Sind denn dann alle Grundschulen jetzt automatisch Ganztagsschulen?
18: Nein, es geht nur um die Betreuung von Kindern. Es gibt ja bereits Grundschulen mit einem Ganztagsangebot, aber in diesen Schulen können Kinder auch betreut werden. Andere Schulen haben so etwas nicht. Da kann es eben auch sein, dass Kinder dann in einer Gemeindehalle betreut werden oder in einer anderen städtischen Einrichtung. Die Gewerkschaft Erziehung und Wissenschaft sagt, grundsätzlich gäbe es genügend Angebote während der Schulzeit, allerdings seien die Standards sehr unterschiedlich. An einigen Schulen sind nach dem Unterricht Lehrer da, an anderen pädagogisches Personal wie Erzieher oder Sozialarbeiter. Und dann gibt es eben auch Orte, wo Kinder einfach nur beaufsichtigt werden. Problematisch, so die Gewerkschaft, sei die Zeit während der Ferien, denn bis auf 4 Wochen muss auch in dieser Zeit ein Angebot gemacht werden. Und das stellt wohl einige Kommunen, die sind nämlich zuständig, vor Herausforderungen, weil es oft an Personal fehle.
10: Ist das Ganze denn obligatorisch? Also müssen die Kinder künftig den ganzen Tag dann in der Grundschule bleiben?
18: Nein, es muss das Angebot einer 8-stündigen Betreuung gemacht werden. Die Unterrichtszeit zählt dazu. Und wenn Eltern das nicht annehmen oder täglich nur für 2 Stunden, dann ist das auch völlig

0: aufs Land zu oder kommt da am Ende dann der Bund für auf?
1: Für Personalkosten und Sachkosten, wie beispielsweise den Bau von Mensen oder die Einrichtung von Betreuungsräumen, gibt der Bund Geld. Allein in Rheinland-Pfalz für die nächsten 4 Jahre 182 Millionen Euro. Allerdings sagt der Städte- und Gemeindebund, dass diese Summe auf keinen Fall ausreichen wird. Er schätzt die Kosten für die Betreuung auf rund 450 Millionen Euro, also sehr, sehr viel höher. Die Diskussion um die Finanzierung dürfte damit, das ist wohl abzusehen, so schnell nicht enden.
0: Einschätzungen von Petra Wagner aus unserer SWR-Redaktion Landespolitik. Und wir kommen natürlich nochmal zum großen Thema des heutigen Tages und eigentlich der kompletten Woche, der Hitze. Die 40-Grad-Marke ist auch bei uns in Reichweite. Was viele lange als schönes Sommerwetter empfunden haben, wird immer mehr auch zum Gesundheitsrisiko. Deswegen sagt Katja Jansen aus der ARD-Klimaredaktion, extreme Hitze ist kein Wetterphänomen mehr, sondern eine Krise. Hier ihr Kommentar.
2: Mobile Klimageräte sind fast komplett ausverkauft. Amazon leer. Bau- und Elektromärkte nichts mehr da. Und gebrauchte Geräte gehen bei Kleinanzeigen binnen Minuten weg. Schönes Sommerwetter? Für die wenigsten. Auf keinen Fall für Menschen, die die Hitze gerade 24/7 fühlen und ertragen müssen. Die aus ihrer schlecht gedämmten Dachgeschosswohnung ins überfüllte Freibad flüchten, wo in der Schlange vor der Kasse Leute kollabieren, weil es zu heiß ist. Und genau deshalb müsste die Politik jetzt dringend reagieren. Denn während Einzelne mal wieder laut über die Rottöne von Wetterkarten diskutieren und sich wünschen, 40 Grad plus würden mit mehr farblicher Sanftheit dargestellt, trifft andere das Extremwetter real unsanft, mit voller Härte. 40 Grad fühlen sich knallrot und nicht pastellfarben an, wenn du obdachlos bist bei diesen Temperaturen. Wenn du bei 40 Grad unter Zeitdruck Treppenhäuser putzt oder für den Subunternehmer immer noch schneller die 20-Kilo-Pakete ausliefern musst. Wenn du im Pflegeheim sitzt, keins der Luxusklasse und ein kleines Wassereis zusätzlich einfach nicht reicht. Oder du in der Altbaukita mit versiegeltem Innenhof feuchte Lappen verteilst und ein Kind nach dem nächsten unter der Hitze leiden siehst, während du selbst kaum noch klar denkst. Kannst. Es ist die zweite europäische Hitzewelle in diesem Monat. Extremwerte in weiten Teilen Europas, wieder neue Rekorde. Die nimmt man ja kaum noch wahr, so viele, wie wir beim Klima in den letzten Monaten gerissen haben. Bis zu 4 Grad, haben Forschende gerade gezeigt, macht der menschengemachte Klimawandel die aktuelle Hitzewelle heißer. Fühlt sich nach Krise an. Nur offenbar nicht für die Politiker. Denn die, die die Bevölkerung vor Klimawandelfolgen schützen müssten, bleiben erschreckend ruhig. Nicht gelassen ruhig, sondern, ich merke das in meinem klimatisierten Büro gar nicht so, ruhig. Vielleicht ist Freibad für die gerade nett. Nach dem Arbeitstag mit kühlem Kopf, kurz durch die Hitze rein ins Wasser, herrlich. Kein Krisenstab, kein Tankrabatt gegen Hitze, nix. Können ja die Kommunen sich kümmern. Wie gut das bei klammen Kassen und ohne zentrale Organisation funktioniert, erleben wir gerade. Mit Glück gibt's eine digitale Karte mit potenziell kühlen Orten. Also ab in die Kirche? Naja, vielleicht hilft ja beten.
0: Ein Kommentar von Katja Jansen aus der ARD-Klimaredaktion.
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0: Mit Florian Dötsch.
4: Guten Tag. Der Pharma- und Agrarkonzern Bayer hat im milliardenschweren US-Rechtsstreit um mutmaßliche Krebsrisiken seines Unkrautvernichters Glyphosat einen entscheidenden Sieg vor dem obersten Gerichtshof der USA errungen. Ute Scheins vom WDR aus Köln berichtet.
5: Für Bayer dürfte das Gerichtsurteil ein Befreiungsschlag sein, weil es Klagen gegen Bayer wegen des Unkrautvernichters Glyphosat schwerer macht. In einer ersten Stellungnahme geht der Konzern davon aus, dass Klagen wegen fehlender Warnhinweise abgewiesen und künftige sogar verhindert werden. Im Kern ging es bei dem Urteil um die Frage, ob Bayer auf der Verpackung des Unkrautvernichters hätte vor möglichen Krebsrisiken warnen müssen. Diese Auffassung vertreten Gerichte in einigen Bundesstaaten. Die oberste US-Umweltschutzbehörde, eine Bundesbehörde, dagegen verlangt solche Warnhinweise nicht. Sie hatte das Mittel als nicht krebserregend eingestuft. Die Richter haben nun entschieden, dass die Vorgaben der US-Bundesbehörden Vorrang haben vor dem Recht einzelner Bundesstaaten. Der Aktienkurs hat nach der Meldung deutlich zugelegt. Die Klagewelle in den USA wegen des Unkrautvernichters Glyphosat hatte dem Unternehmen bereits Milliardensummen gekostet. Das Problem hatte sich Bayer mit der Übernahme des Saatgutherstellers Monsanto ins Haus geholt.
4: Die Maschinenbauer in Deutschland haben ihre Prognose für das laufende Jahr gesenkt. Laut dem Verband Deutscher Maschinen- und Anlagenbauer erwarte man für das Jahr 2026 eine Stagnation. Aus der SWR-Wirtschaftsredaktion berichtet Marcel Fehr.
6: Statt plus 1% werde am Jahresende eine Null stehen, so der Branchenverband VDMA. Grund seien die ohnehin schwache Wirtschaft.

0: Wirtschaftslage und die Folgen des Iran-Kriegs. Dieser habe die Unsicherheit erhöht, die Inflation angeheizt und die Lieferketten erneut belastet. Die Kapazitäten der Betriebe seien laut Verband deutlich unterdurchschnittlich ausgelastet. Im April lagen sie bei knapp 78%, der langjährige Mittelwert beträgt gut 85%. Zwar gingen in den ersten vier Monaten des Jahres 3% mehr Bestellungen ein, das reicht nach Einschätzung der Verbandsvolkswirte aber nicht, um die Produktion im Gesamtjahr ins Plus zu drehen. Die Branche mit rund 1 Million Beschäftigten gilt als Rückgrat der deutschen Industrie. Zum Maschinenbau gehören viele Mittelständler, aber auch große Konzerne wie Siemens Energy und ThyssenKrupp. VDMA-Chefsvolkswirt Johannes Gernand erwartet, dass sich die Lage im Laufe des Jahres zwar bessert, die Dynamik reiche aber voraussichtlich nicht, um die Produktion 2026 insgesamt ins Plus zu drehen.
1: Die Finanzholding Porsche SE will unabhängiger vom Autogeschäft werden. Das erklärte der Vorstandsvorsitzende Pötsch heute auf der Hauptversammlung des Unternehmens. Über die Porsche SE besitzen die Familien Porsche und Piëch einen großen Teil von Volkswagen. Dadurch sind sie auch am Stuttgarter Sportwagenhersteller Porsche beteiligt. Geli Hensoldt aus der SWR Wirtschaftsredaktion.
2: Schon jetzt hat die Porsche SE in Unternehmen im Verteidigungsbereich investiert. Unter anderem in den Drohnenhersteller Quantum Systems und das Raketen-Startup ESA Aerospace. Dieses Jahr sollen die Investitionen in Verteidigungs- und Sicherheitstechnologien noch ausgebaut werden, kündigte Hans-Dieter Pötsch, der Vorstandsvorsitzende der Porsche SE, heute auf dem virtuellen Aktionärstreffen an. Er erklärte, man sehe hier ein erhebliches Wachstumspotenzial. Die beiden wichtigsten Beteiligungen der Porsche SE, Volkswagen und Porsche, stehen aktuell jedoch unter Druck. Bei beiden ist der Gewinn 2025 eingebrochen. Und das drückt auch das Ergebnis der Porsche SE. Das angepasste Ergebnis nach Steuern für 2025 lag bei 2,9 Milliarden Euro. Im Vorjahr waren es noch 3,2 Milliarden. Pötsch erklärte auf der Hauptversammlung, die Struktur von VW sei zu komplex. Ein Verkauf von Nicht-Kerngeschäften sei deshalb notwendig. Einen solchen Verkauf hat VW jetzt bekannt gegeben. Der Hersteller veräußert 51% seiner Anteile an dem Schiffsmotorenbauer Everlands für 7,4 Milliarden Euro an einen Investor.
1: Tja, und noch der Blick auf die Märkte, denn schneller als gedacht kehrt die KI-Begeisterung wieder zurück, nachdem die Anleger ja zuletzt etwas auf die Bremse getreten sind nach den jüngsten wirklich beeindruckenden Kursgewinnen. Robert Minde aus der ARD-Finanzredaktion berichtet.
3: Spätestens nach den Quartalszahlen des US-Speicherchip-Herstellers Micron Technology dürfte der Goldrausch aber weitergehen. Micron ist ein Hersteller von speziellen Speicherchips, die für die besonders rechenintensiven KI-Anwendungen dringend gebraucht werden. Und wie die jüngsten Zahlen zeigten, bleibt die Nachfrage für diese Halbleiter ungebrochen hoch. So hoch, dass das Angebot die Nachfrage kaum bedienen kann. Entsprechend steigen die Preise für die Chips rasant, was Micron einen deutlichen Umsatz- und Gewinnschub gebracht hat. Auch im Ausblick zeigte sich der Micron-Chef sehr zuversichtlich, dass sich daran auch so bald nichts ändern wird. Wenig überraschend nimmt die Micron-Aktie ihr altes Rekordhoch bei über 1.200 Dollar nunmehr wieder ins Visier. Vorbörslich legt das Papier an der US-Börse Nasdaq über 16% zu. Auch für den DAX fällt ein bisschen vom KI-Optimismus ab.
1: Tja, und auf den gucken wir noch mal kurz. Der steht gerade bei 25.070 Punkten, plus von 1,34% im Vergleich zum Vortag. Und das dürfte auch mit Sicherheit an den Zukäufen bei der Bayer-Aktie liegen. Das soweit die Nachrichten aus der Wirtschaft. Es ist 16.59 Uhr.
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5: Gleich zwei schwere Erdbeben in kurzem Abstand haben Venezuela getroffen. Viele Menschen sind unter den Trümmern begraben. Die Behörden rechnen mit vielen Toten. Zur aktuellen Lage gleich mehr. In der kommenden halben Stunde nach den Nachrichten im Studio ist Gerhard Leitner. Einen schönen guten Abend.
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5: Sonnenschein, große Hitze hier und da, ein paar Quellwolken. In der Nacht Tiefstwerte 24 bis 15 Grad. Morgen ebenfalls wieder sehr heiß, Rekordtemperaturen 33 Grad auf der Westalb und 41 Grad in Rheinhessen. Und dazu gibt es insgesamt kaum Wind.
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6: Um 17 Uhr mit Markus Westhoff. Nach den schweren Erdbeben in Venezuela steigt die Zahl der Todesopfer an. Übergangspräsidentin Rodriguez sprach von 164 Toten und rund 1000 Verletzten. Es werden aber noch viel mehr Opfer befürchtet. Südamerika-Korrespondentin Jenny Barke berichtet.
7: Am schwersten betroffen ist der Bundesstaat La Guajira an der Karibikküste im Norden des Landes. Dort liegen auch der wichtigste Seehafen, die Hauptstadt Caracas und der internationale Flughafen. Bis auf Weiteres sind alle Flüge gestrichen. Der Flughafen selbst ist schwer beschädigt. Allein in der Region sind Dutzende Gebäude eingestürzt, darunter mehrere Hochhäuser. Zahlreiche Menschen wurden verschüttet. Die Rettungskräfte sind weiterhin mit der Bergung beschäftigt. Noch immer ist in einigen Regionen der Strom ausgefallen. Über die Nacht gruben viele Menschen im Dunkeln in den Schuttmassen. Vor den Trümmerbergen standen verzweifelte Angehörige und riefen die Namen ihrer Vermissten. Die USA, die EU und andere Länder haben Hilfen angeboten und Rettungsteams entsendet.
6: Die deutsche und die israelische Marine haben vor der israelischen Hafenstadt Haifa eine gemeinsame Übung abgehalten. Sie sei Teil der engen militärischen Zusammenarbeit zwischen den beiden Ländern, teilte das israelische Militär mit. Israel setzt auch mehrere in Deutschland gebaute U-Boote ein. Weitere Lieferungen sind vereinbart. Die Beschaffung ist umstritten, weil die Boote laut Experten auch Atomwaffen tragen können. Die Sicherheitslage im Nahen Osten gilt weiter als angespannt. Deutschland bereitet sich auf eine mögliche Beteiligung an einer internationalen Mission zur Sicherung der Straße von Hormus vor. Der Deutsche Städtetag hat die Bundesregierung aufgefordert, die Kontrollen an den deutschen Grenzen zu beenden, und zwar mit dem regulären Auslaufen der Maßnahmen im September. Zur Begründung hieß es, die Kontrollen würden den Alltag der Menschen und Unternehmen in den Grenzgebieten erheblich belasten. Pendlerinnen und Pendler erlebten Wartezeiten und Verspätungen, Lieferketten würden komplizierter, Unternehmen fänden schwerer Fachkräfte. Alle Grenzen zu den europäischen Nachbarstaaten werden seit September 2024 kontrolliert. Seit dem Amtsantritt der schwarz-roten Bundesregierung werden dort auch Asylsuchende zurückgewiesen. In Rheinland-Pfalz ist die Zahl der politisch motivierten Straftaten im vergangenen Jahr stark gestiegen. Um 260 Fälle im Vergleich zum Jahr davor. Das steht im aktuellen Verfassungsschutzbericht des Landesinnenministeriums. Mit aktuell knapp 2800 Fällen sei das ein neuer Höchststand. Die meisten Taten ordnet der Verfassungsschutz dem rechten Spektrum zu, das den Zahlen zufolge von Jahr zu Jahr wächst. Die Zahl der Linksextremisten im Land blieb demnach mit 490 weitgehend unverändert. Die Frau von Bundespräsident Steinmeier, Elke Büdenbender, wird ab April 2027 neue Vorsitzende von UNICEF Deutschland. Das hat das Kinderhilfswerk der Vereinten Nationen in Köln mitgeteilt. Büdenbender erklärte in einer Mitteilung, ihr sei es eine Herzensangelegenheit, faire Chancen für Kinder zu schaffen, gerade auch für diejenigen mit schlechten Startbedingungen. Büdenbender ist Juristin und war zuletzt als Richterin am Verwaltungsgericht Berlin tätig. Seit 2017 war sie bereits Schirmherrin für UNICEF Deutschland. In Frankreich wird wegen der Hitze in einigen Orten im Umland von Paris das Trinkwasser knapp. Die Wasserwerke wollen die Bewohner mit Wasser in Plastikflaschen versorgen. Heute wird der vorerst heißeste Tag in Frankreich erwartet. In 72 der 101 französischen Departements gilt die höchste Warnstufe. In vielen Orten werden Temperaturen über 40 Grad erwartet, unter anderem in Paris. Das Süßwarenunternehmen Ferrero ruft deutschlandweit eine Charge der Backwaren Nutella-Muffin zurück, weil sie möglicherweise Metallteile enthalten. Größere Supermärkte bieten die Muffins in ihren Backshops an. Betroffen seien ausschließlich Produkte, die seit Dienstag vor einer Woche verkauft wurden, heißt es von Ferrero. SWR Nachrichten, Redaktion Eva Zofko und Stefan Bosch. Und das Wetter in Baden-Württemberg und Rheinland-Pfalz. Weiterhin bestimmt ein Hoch mit sehr heißer Luft unser Wetter. Die Vorhersage: weiterhin Sonnenschein und große Hitze. In der Nacht ist es sternenklar bei Tiefstwerten von 24 bis 15 Grad. Morgen wieder viel Sonne, später örtlich heftige Gewitter. Es wird heiß wieder mit 33 bis 41 Grad. Die Aussichten: am Samstag nochmal extrem heiß bis knapp über 40 Grad, örtlich kräftige Hitzegewitter, ab Montag kühler. 14.05 Uhr.
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5: Und darum geht es bis 17:30. Naturkatastrophe in Venezuela. Nach zwei schweren Erdbeben in Venezuela befürchten die Behörden tausende Todesopfer. Mitten in der Hitzewelle beraten die Umweltminister der EU über bessere Maßnahmen gegen die Erderwärmung und die Wiederaufbaukonferenz macht den Weg für weitere Milliarden für die Ukraine frei. Im Studio ist Gerhard Leitner. Guten Abend. Nach zwei schweren Erdbeben in Venezuela befürchten die Behörden viele Todesopfer. In und um die Hauptstadt Caracas sind Dutzende Gebäude eingestürzt und haben zahlreiche Menschen unter Trümmern begraben. Nach Angaben der US-Erdbebenwarte USGS traf zunächst ein Beben der Stärke 7,2 die Region rund 160 Kilometer westlich von Caracas, gefolgt von einem zweiten Beben der Stärke 7,5, weniger als eine Minute später. Für uns berichtet Südamerika-Korrespondentin Anne Demmer. Frau Demmer, die Zahl der Opfer ist derzeit noch ungewiss. Auf welche Dimensionen müssen wir uns da möglicherweise noch einstellen?
8: Ja, das Beben ist ja das stärkste, das Venezuela seit über 100 Jahren getroffen hat. Am schlimmsten hat es den Küstenstaat La Guaira erwischt, der direkt neben Caracas liegt, also der Hauptstadt Venezuelas. Dort sind nach offiziellen Angaben Dutzende Gebäude eingestürzt. Die Bilder sehen ganz furchtbar aus. Die Zahl dürfte in den nächsten Tagen noch weiter steigen, denn der Küstenstaat La Guaira ist in den offiziellen Zahlen noch gar nicht erfasst. Und es gibt ja diese horrenden Zahlen des Geologischen Dienstes der USA. Da wird die Wahrscheinlichkeit geschätzt, dass am Ende zwischen 10.000 und 100.000 Menschen ums Leben gekommen sein werden, auf 42% geschätzt. Das sind ja erschreckende Zahlen. Und das sind natürlich Modellrechnungen, aber wir müssen noch mit vielen weiteren Opfern rechnen.
5: Sie haben es eben schon mal ganz kurz angedeutet, viele Häuser zerstört. Wie groß ist denn die Zerstörung, die die beiden Beben hinterlassen haben? Wie sieht das denn aus dort?
8: Ja, die Rettungskräfte sind weiterhin mit der Bergung beschäftigt und kommen natürlich auch nur langsam voran. Das muss man ja auch sehr sensibel vorgehen. Noch immer ist in einigen Regionen der Strom ausgefallen. Über Nacht haben die Menschen im Dunkeln weitergegraben in den Schuttmassen und standen eben vor den Trümmerbergen verzweifelte Angehörige und riefen die Namen ihrer Vermissten.
5: Die Zahl der Opfer hängt ja auch davon ab, wie gebaut wurde und wie die Rettung organisiert ist. Wie steht Venezuela da?
8: Ja, das Land ist natürlich denkbar schlecht vorbereitet auf so eine Katastrophe. Venezuela wurde ja über Jahre autoritär regiert. Es ist ein Land mit einer Armutsrate von bis zu 70%. Rund die Hälfte der Bevölkerung lebt in extremer Armut. Und entsprechend ist auch die Infrastruktur marode. Das Mauerwerk ist zum Teil mit einfachsten Mitteln gebaut, was ganz sicher nicht modernsten Erdbebenstandards entspricht. Und das Gesundheitssystem und die Rettungsinfrastruktur dürften auch schnell an ihre Grenzen kommen.
5: Das heißt, die Helfer kommen auch nicht richtig voran in die Gebiete.
8: Sie kommen voran natürlich, aber halt auch nur langsam. Und es werden ja auch viele Rettungskräfte aus dem Ausland erwartet. Es gibt ja viel Solidarität auch in der Region. Auch Deutschland hat Unterstützung zugesagt, die USA. Aber ein großes Problem ist natürlich, dass der Flughafen in Mitleidenschaft gezogen wurde und nach wie vor gesperrt ist. Das heißt, Rettungskräfte können dann auch nur kompliziert über den Landweg einreisen und das wird dauern.
5: Nach zwei schweren Erdbeben in Venezuela befürchten die Behörden viele Todesopfer. Im Moment ist von 164 Toten die Rede. Informationen waren das von Anne Demmer. Über die derzeitigen Temperaturen braucht man gar nicht so viele Worte verlieren. Kaum jemand freut sich derzeit über das in Anführungszeichen schöne Sommerwetter. Und das nicht nur bei uns. In weiten Teilen Europas zeigt das Thermometer Werte bis an die 40 Grad. Wohlgemerkt im Juni. Bei den ohnehin schwierigen Klimaschutzverhandlungen der EU dürfte das Wetter für einigen zusätzlichen Schweiß sorgen. Mehr von Europa-Korrespondentin Sabrina Fritz.
9: Auch in Brüssel nähert sich das Thermometer der 40-Grad-Marke. Für morgen hat das Land Warnstufe Rot ausgerufen. Diese gibt es überhaupt erst seit 7 Jahren. Schulen können den Unterricht flexibel gestalten. Menschen sollen sich schonend viel trinken. EU-Umweltkommissar Wöbke Hoekstra trägt trotz der Hitze Anzug und Krawatte. Nun darf man davon ausgehen, dass der Konferenzraum, in dem die EU-Umweltminister heute tagen, klimatisiert ist. Dennoch, auch das Treffen der Minister steht im Schatten der Hitzewelle.
10: Der Titel des Spiels ist, wir machen das für das Klima. Aber saubere Energie ist auch ein sehr gutes Wirtschaftsmodell. Und wenn das nicht reicht, dann machen Sie es bitte für die Unabhängigkeit.
11: Then let's please do it for independence.
9: Verteidigt der EU-Kommissar die Klimaziele der EU. Diese besagen 90% weniger CO2-Ausstoß bis 2040 im Vergleich zu 1990. Viele Klimaexperten befürchten, dass dieses Ziel nicht eingehalten werden kann, weil die EU schon einige Schritte auf diesem Weg wieder zurückgegangen ist. Beispiel der Handel mit den CO2-Zertifikaten. Ähnlich wie man diese beim Fliegen kaufen kann, müssen auch Unternehmen für ihren CO2-Ausstoß Zertifikate erwerben. Viele halten diese Belastungen für zu groß. Die EU wird den Unternehmen wohl entgegenkommen. Ein Vorschlag dazu wird für Mitte Juli erwartet. Zweites großes Thema ist, dass ab kommendem Jahr auch Auto- und Wohnungsbesitzer für ihren CO2-Ausstoß bezahlen sollen. Auch über diesen sogenannten ETS2 wird noch verhandelt. Das sogenannte Verbrenneraus ist auch schon etwas aufgeweicht, sieht aber im Wesentlichen nach wie vor, dass es ab 2035 keine neuen Benzin- und Dieselautos mehr geben soll. Die EU befindet sich also in einem Tauziehen zwischen Wirtschaft und Umwelt. Die Umweltminister ziehen heute Richtung Klimaschutz.
11: Wie wir alle bemerkt haben, es ist heiß. Ich versichere Ihnen, ich bin nicht hier, um Ihnen das Wetter vorherzusagen. Aber abgesehen von den Auswirkungen, die man als katastrophal bezeichnen könnte, können wir vor allem festhalten, dass dies keine Überraschung ist.
9: So der belgische Umweltminister, der sein Jackett inzwischen ausgezogen hat. Das Thema Klamotten betrifft nicht nur die Minister persönlich, sie sind auch eine Belastung für das Klima, so der deutsche Staatssekretär Heiner Flassbeck, der Deutschland bei den Umweltministern vertritt.
12: Wir sehen, dass das zu einer riesengroßen Belastung der Umwelt wird. Es ist nicht mehr nur Fast Fashion, sondern mit einem großen, schnellen Umsatz Ultra Fast Fashion, also besonders schnell. Der Ressourcenverbrauch ist enorm.
9: Ein weiteres Thema wird die Wasserversorgung sein, so Flassbeck.
12: Die enormen Hitzewellen, die über Europa gehen, das drückt auch auf die Wasserverfügbarkeit überall in den Mitgliedstaaten. Es ist wichtig, dass die EU sich um diese Themen kümmert. Deutschland hat die nationale Wasserstrategie, das passt also sehr gut.
9: Wasser ist inzwischen auch in Belgien ein Aufregerthema. Ein Politiker hatte geschrieben, er verstehe die ganze Hitzeaufregung nicht. Man soll sich ein Bier nehmen und in den Pool setzen. In Brüssel ist das gar nicht so einfach. Brüssel ist wohl die einzige europäische Hauptstadt ohne Freibad.
5: Das EU-Umweltministertreffen im Schatten der Hitzewelle aus Brüssel war das Sabrina Fritz. Und während die Umweltminister über das große Ganze und den Kampf gegen den Klimawandel diskutieren, sind aber konkrete Maßnahmen, und zwar jetzt und heute, dringend nötig, fordert Katja Janssen aus unserer Umwelt- und Klimaredaktion.
13: Mobile Klimageräte sind fast komplett ausverkauft. Amazon leer. Bau- und Elektromärkte, nichts mehr da. Und gebrauchte Geräte gehen bei Kleinanzeigen binnen Minuten weg. Schönes Sommerwetter? Für die wenigsten. Auf keinen Fall für Menschen, die die Hitze gerade 24/7 fühlen und ertragen müssen. Die aus ihrer schlecht gedämmten Dachgeschosswohnung ins überfüllte Freibad flüchten, wo in der Schlange vor der Kasse Leute kollabieren, weil es zu heiß ist. Und genau deshalb müsste die Politik jetzt dringend reagieren. Denn während Einzelne mal wieder laut über die Rottöne von Wetterkarten diskutieren und sich wünschen, 40 Grad plus würden mit mehr farblicher Sanftheit dargestellt, trifft andere das Extremwetter real unsanft, mit voller Härte. 40 Grad fühlen sich knallrot und nicht pastellfarben an, wenn du obdachlos bist bei diesen Temperaturen. Wenn du bei 40 Grad unter Zeitdruck Treppenhäuser putzt oder für den Subunternehmer immer noch schneller die 20-Kilo-Pakete ausliefern musst. Wenn du im Pflegeheim sitzt, keins der Luxusklasse und ein kleines Wassereis zusätzlich einfach nicht reicht. Oder du in der Altbaukita mit versiegeltem Innenhof feuchte Lappen verteilst und ein Kind nach dem nächsten unter der Hitze leiden siehst, während du selbst kaum noch klar denkst. Kannst. Es ist die zweite europäische Hitzewelle in diesem Monat. Extremwerte in weiten Teilen Europas, wieder neue Rekorde. Die nimmt man ja kaum noch wahr, so viele, wie wir beim Klima in den letzten Monaten gerissen haben. Bis zu 4 Grad, haben Forschende gerade gezeigt, macht der menschengemachte Klimawandel die aktuelle Hitzewelle heißer. Fühlt sich nach Krise an. Nur offenbar nicht für die Politiker. Denn die, die die Bevölkerung vor Klimawandelfolgen schützen müssten, bleiben erschreckend ruhig. Nicht gelassen ruhig, sondern, ich merke das in meinem klimatisierten Büro gar nicht so, ruhig. Vielleicht ist Freibad für die gerade nett. Nach dem Arbeitstag mit kühlem Kopf, kurz durch die Hitze rein ins Wasser, herrlich. Kein Krisenstab, kein Tankrabatt gegen Hitze, nix. Können ja die Kommunen sich kümmern. Wie gut das bei klammen Kassen und ohne zentrale Organisation funktioniert, erleben wir gerade. Mit Glück gibt's eine digitale Karte mit potenziell kühlen Orten. Also ab in die Kirche? Naja, vielleicht hilft ja beten.
5: Ein Kommentar war das von Katja Janssen aus unserer Umwelt- und Klimaredaktion. Vielleicht liegt es an den militärischen Erfolgen mit Hilfe modernster Drohnentechnik, dass die Ukraine derzeit gefühlt einen Aufschwung erlebt. Tatsächlich ist die Front nach wie vor mehr oder weniger eingefroren. Aber immerhin dringen die Russen im fünften Kriegsjahr nicht weiter vor. Alleine das ist schon ein Erfolg und das scheint auch dem amerikanischen Präsidenten zu imponieren. Mit dem Rückenwind dieser Dynamik fand heute in Danzig die fünfte Wiederaufbaukonferenz für die Ukraine statt. Ein Ergebnis: die lange ersehnte erste Zahlung aus dem 90 Milliarden Euro schweren Unterstützungsdarlehen der EU kann jetzt fließen. Von der Konferenz in Danzig berichtet Paulina Milling.
14: Zur Konferenz sind Delegationen aus der ganzen Welt angereist, von Argentinien über Belgien bis Japan. Nach Danzig. Die Stadt wurde im Zweiten Weltkrieg stark zerstört und danach mühsam wieder aufgebaut. Für den polnischen Premierminister Donald Tusk ein symbolischer Ort. Denn er zeigt, dass das Wunder des Wiederaufbaus passiert, wenn sich die Menschen das sehr wünschen. Dieses Wunder soll auch für die Ukraine wahr werden, später, wenn die Waffen endlich schweigen. Doch schon jetzt bereitet man den Wiederaufbau vor. Und die Ukraine braucht noch vor Ende des Krieges Hilfen. Präsidentin der EU-Kommission Ursula von der Leyen kündigte an, die Ukraine soll noch während der Konferenz mehr als 3 Milliarden Euro bekommen, um ihren Haushalt zu stabilisieren. Vor einem Jahr in Rom habe man einen europäischen Flaggschifffonds angekündigt. In Danzig konnte von der Leyen Konkretes dazu verkünden.
15: That fund is ready to go.
14: Der Fonds ist startklar. Daraus wird in einige der strategisch wichtigsten Zukunftssektoren der Ukraine investiert. Saubere Energie, Infrastruktur, und zwar in wachstumsstarke Unternehmen. EU-Darlehen, staatliche Hilfen, das allein werde für die Mammutaufgabe Wiederaufbau nicht reichen, das machte Bundeskanzler Friedrich Merz deutlich. Privatkapital muss auch her. Dafür wollen die Europäer einen gemeinsamen Mechanismus ins Leben rufen und die Risiken teilen. Um Privatinvestoren warben die Politiker besonders. Ursula von der Leyen.
15: If you invest in Ukraine, you invest in Europe.
14: Wenn Sie in die Ukraine investieren, investieren Sie in Europa. Ein wichtiges Zeichen für die Geldgeber und das Land. Die Ukraine würde bald dem SEPA-Verfahren beitreten. Das soll die Geschäfte erleichtern. Bei der Konferenz findet auch eine Messe für Unternehmen statt. Große Firmen sind dort vertreten. Aus Deutschland zum Beispiel kamen bekannte Technologieunternehmen, Industriedienstleister, Drohnen- und Fahrzeughersteller. Aber auch Geschäftsleute, die noch erst am Anfang stehen, sind da. Etwa Maxim Stukalo aus der Ukraine. Er hat in der Front gekämpft, wurde verwundet und baut sich jetzt eine neue Existenz auf. In Danzig sucht er Geldgeber. Die Hauptidee besteht darin, Campingplätze zu bauen und Campingwagen zu vermieten. Ich bin hier, um einen ersten Campingplatz bauen zu können, einen Piloten. Dort sollen sich die Kriegsveteranen wieder erholen und die Zivilisten entspannen. Campingplätze gäbe es noch nicht so viele in der Ukraine, erzählte Maxim Stukalo. Die könnte er jetzt schon aufbauen, zum Beispiel in Transkarpatien, einer Region im Westen der Ukraine, die nicht so stark vom Krieg betroffen ist. Die Stimmung in Danzig ist vorsichtig hoffnungsvoll. Vielleicht könnte der Wiederaufbau schon bald losgehen. Die Ukraine sei in einer neuen Position der Stärke, sagte Bundeskanzler Friedrich Merz. Er richtete an Moskau eine klare Ansage.
16: Time has come.
14: Es ist an der Zeit, Verhandlungen aufzunehmen, die Frontlinie einzufrieren und das Töten zu beenden. Bis es soweit ist, muss die Ukraine weiter durchhalten und auf den Rückhalt von Partnern aus aller Welt bauen. Auch auf Polen, ihren direkten Nachbarn. Zwischen den beiden Ländern war kurz vor der Konferenz ein Streit entbrannt. Bis heute schätzen die Ukraine und Polen einige Ereignisse der schwierigen gemeinsamen Geschichte unterschiedlich ein. Der Streit führte dazu, dass der ukrainische Präsident Wolodymyr Selenskyj nicht nach Danzig gekommen ist. Doch vielleicht hilft die Konferenz auch hier weiter. Die Regierungschefin der Ukraine Julia Swiridenko und der polnische Premierminister Donald Tusk verstanden sich jedenfalls gut. Der eine nannte die Ukrainer Freunde, die andere dankte Polen für die Unterstützung.
5: Von der fünften Ukraine-Wiederaufbaukonferenz war das der Bericht von Paulina Milling. Wenn sich die Ministerpräsidenten der Länder heute in Berlin mit Bundeskanzler Merz treffen, dann dreht sich praktisch alles ums Geld, vornehmer ausgedrückt um die finanzielle Ausstattung der Länder und Kommunen. Denen geht es mittlerweile flächendeckend schlecht, nicht wenige der Kommunen stehen unmittelbar vor dem Kollaps. Deswegen verlangen sie nicht nur mehr Geld aus Berlin, sondern auch Entlastung von teuren Gesetzen, die der Bund beschließt, nach dem Motto, wer bestellt, der zahlt. Den aktuellen Stand der MPK hat Benjamin Großkopf.
17: Im Kern geht es um folgende Frage: Wer trägt die Kosten für Regelungen, die der Bund erlässt, also beispielsweise für bestimmte Sozialleistungen? Hier haben Gesetze des Bundes dazu geführt, dass vor allem Städte und Gemeinden erhebliche Mehrkosten hatten. Viele Kommunen beklagen eine finanzielle Notlage. Dass daran etwas geändert werden soll, darin sind sich alle einig. Die Ministerpräsidenten der Länder haben sich jetzt auf ihre Linie verständigt. 80% der Kosten, die durch neue Bundesregelungen entstehen, soll der Bund übernehmen, so der rheinland-pfälzische Ministerpräsident Gordon Schnieder von der CDU. Und sein Amtskollege aus Niedersachsen, Olaf Lies von der SPD, sagt, er sei zuversichtlich, dass das die Bundesregierung auch akzeptiert. Das wäre dann, so Lies weiter, ein wirklicher Durchbruch. Kanzler Merz hatte vor dem Treffen mit den Regierungschefs betont, dass er auf eine Einigung hofft. Damit würde ein jahrelanger Streit beigelegt, vorerst zumindest. Denn bei der von der Bundesregierung geplanten Steuerreform stellt sich die Frage erneut. Hier sollen Bürger entlastet werden, unter anderem von Steuern, die eigentlich Kommunen und Ländern zugutekommen.
5: Wir bleiben in Berlin. Dort wurde heute ein juristisches Gutachten zur Verfassungstreue der AfD vorgestellt. Die Autorinnen und Autoren der NGO Gesellschaft für Freiheitsrechte kommen darin zu dem Ergebnis, dass die Partei gegen die Menschenwürde und das Demokratieprinzip verstoße. Und sie glauben, dass ein Verbotsverfahren gegen die AfD erfolgreich wäre. So viel zur Theorie. Mit dem praktischen Umgang mit der rechtspopulistischen Partei mussten sich heute die Landtagsabgeordneten in Baden-Württemberg befassen. Es ging um die Frage, sollen AfD-Abgeordnete zu Vorsitzenden oder stellvertretenden Vorsitzenden von Parlamentsausschüssen gewählt werden. Heute und gestern haben sich die Ausschüsse konstituiert und eben diese Wahl war auf der Tagesordnung. Ob die AfD-Vertreter gewählt wurden, berichtet Ruben Moratz.
18: Eigentlich hätte es der AfD zugestanden, den Vorsitz zu übernehmen im Wirtschaftsausschuss, im Sozialausschuss und im Wissenschaftsausschuss. Aus dem Wahlergebnis ergibt sich, wie viele Zugriffsrechte auf Vorsitzposten die Fraktionen bekommen. Doch gewählt wurden die AfD-Vertreter nicht. Für Anton Baron, der dem Wirtschaftsausschuss vorsitzen wollte, ein Unding.
19: Sie grenzen ja mit der Nichtwahl des Ausschussvorsitzenden auch die Wähler. Über 1 Million, die der AfD bei der letzten Landtagswahl die Stimme gegeben haben. Und außer ob sie damit AfD-Wähler natürlich zurückgewinnen können, das ist mehr als fraglich. Vielmehr stärkt es uns.
18: Doch damit begründen die anderen Parteien ihr Vorgehen gar nicht. Für die Grünen geht es vielmehr um einen normalen demokratischen Vorgang, wie der Abgeordnete Erwin Köhler erläutert.
20: Die AfD hat das Vorschlagsrecht qua Wahlergebnis, aber eben nicht das Recht darauf, gewählt zu werden. Und somit ist es ein demokratischer Prozess, der da stattfindet und damit muss man dann eben auch leben.
18: So die formal richtige Erklärung, die allerdings mit der parlamentarischen Tradition bricht. Denn üblicherweise besetzt die größte Oppositionsfraktion mehrere Ausschussvorsitze. Das hätte die CDU der AfD auch mit Enthaltungen indirekt ermöglicht. Ihr parlamentarischer Geschäftsführer Winfried Mack sagt, es gehe seiner Fraktion immer um die Frage:
21: Ist die vorgeschlagene Person wählbar oder nicht? Und wenn wir zu der Auffassung kommen, dass keine grundlegenden Bedenken entgegenstehen, dann respektieren wir den Wählerwillen und enthalten uns.
18: So hatte es die Grünen-Fraktion vor 5 Jahren auch gehandhabt. Mit dem Ergebnis, dass 2 AfD-Abgeordnete bei Zustimmung der Parteikollegen und Enthaltung der anderen zu Vorsitzenden gewählt wurden. Warum die Grünen es heute anders gemacht haben, nochmal Erwin Köhler.
20: Wir haben uns vor 5 Jahren enthalten, aber haben auch daraus gelernt. Innerhalb dieser 5 Jahre ist die AfD in mehreren Bundesländern auch hier zum Beobachtungsfall für den Verfassungsschutz geworden und deswegen eine klare Nein-Stimme.
18: Und so können die AfD-Politikerinnen und Politiker nun zwar in den Ausschüssen mitarbeiten, ihnen aber nicht vorstehen. Juristisch werde die AfD-Fraktion dagegen auch nicht vorgehen, heißt es. Schon vor 2 Jahren hatte das Bundesverfassungsgericht festgestellt, es gibt kein Recht auf die Besetzung von Ausschussvorsitzposten.
5: Aus Stuttgart war das Ruben Moratz. Die Forschung an menschlichen Embryonen ist umstritten. Ein britisches Forschungsteam hat in ihnen einen Faktor gefunden, der wichtig für die frühe menschliche Entwicklung ist. Dafür nutzten sie neue genetische Methoden. Aber dieser Faktor scheint im Menschen eine etwas andere Rolle zu spielen als in der Maus. Deren Embryone werden bisher oft als Ersatz erforscht. Das eröffnet die sehr umstrittene ethische Diskussion erneut. Sollten mehr direkt an menschlichen Embryonen geforscht werden? Dazu aus unserer Wissenschaftsredaktion Veronika Simon.
0: Ich liebe es, von den Ergebnissen überrascht zu werden. Das ist einfach aufregend.
2: Kathy Nikan erforscht an der University of Cambridge die Entwicklung von Embryonen. Ihr geht es um ganz grundlegende Fragen. Wie entsteht ein Mensch? Was passiert da in den ersten Stunden und Tagen? Das zu untersuchen ist aufregend, aber vor allem ist es kompliziert. Denn Forschung an menschlichen Embryonen ist streng geregelt.
0: Bisher wissen wir nur sehr wenig darüber, wie die allerersten Zellen, die einen menschlichen Embryo bilden, sich spezialisieren, wie sie wissen, zu was sie sich entwickeln sollen und welche Gene dafür verantwortlich sind.
2: Kathy Nikan und ihr Forschungsteam nahmen sich ein Gen vor, bei dem sie den Verdacht hatten, dass es für die Spezialisierung der Zellen wichtig sein könnte. NANOC. Aus Mäuseembryonen weiß man, ohne die Funktion dieses Gens können sie sich in einer kritischen Phase nicht weiterentwickeln. Einige Tage nach der Befruchtung hat sich nämlich eine sogenannte Blastozyste gebildet. Quasi eine kleine Kugel aus etwa 200 Zellen. Von einem Embryo, wie man ihn sich vielleicht vorstellt, mit kleinen Armen, Beinchen und einer Nabelschnur, sind wir da noch weit entfernt. Aber zu diesem Zeitpunkt, etwa eine Woche nach der Befruchtung, geht es normalerweise los. Ein kleiner Teil dieser Zellkugel entwickelt sich zum eigentlichen Embryo. Der Rest der Zellen wird zur Plazenta und zum Dottersack, stellt also sicher, dass der Embryo gut versorgt wird. Wenn NANOC fehlt, wird bei Mäuseembryonen aus den dafür vorgesehenen Zellen kein Dottersack. Bei menschlichen Embryonen findet man auch ohne NANOC später Dottersackvorläufer. Aber dafür fehlt ihnen etwas anderes. Kathy Nikan.
0: Der Vergleich von menschlichen und Mäuseembryonen hat gezeigt, dass bei Menschen ohne NANOC die Zellen verloren gehen, aus denen der eigentliche Embryo entsteht.
2: Beide Arten entwickeln sich also ohne NANOC nicht weiter, aber aus unterschiedlichen Gründen. Das war eine echte Überraschung. Ihre Ergebnisse veröffentlichte Nikan und ihr Team jetzt in der Fachzeitschrift Nature. Dieser Unterschied zwischen Mensch und Maus gibt aber auch einer Diskussion neuen Zündstoff, die seit Jahren kontrovers geführt wird. Denn gerade in Deutschland ist die Forschung an menschlichen Embryonen stark eingeschränkt. Dabei geht es um die Frage, ab wann ein Embryo über Menschenwürde und ein Lebensrecht verfügt. Das deutsche Embryonenschutzgesetz ist aus dem Jahr 1994. Es schützt bereits sehr frühe Entwicklungsstufen, kurz nach der Befruchtung, sehr streng. Viele Fachleute fordern eine Überarbeitung des Gesetzes. Embryonenforschung an menschlichen Embryonen müsse möglich sein, wenn auch nach strengen Vorgaben und nur für hochrangige Ziele. Denn es gibt keine echte Alternative. Das zeigt auch das Beispiel NANOC. Genombiologe Jan Korbel vom ERMBL in Heidelberg.
22: Man könnte natürlich sonst einfach sagen, wenn eben Embryonenforschung doch so speziell ist und so speziell reguliert werden muss, könnte man sie nur an der Maus durchführen. Hier sehen wir, dass es dort tatsächlich relevante Unterschiede gibt. Im Prinzip hatte die Studie damit bestätigt, dass es sinnvoll ist, um die Biologie des Menschen zu verstehen, eben auch dort gezielt zu gucken.
2: Die Studie von Kathy Nikan ist erstmal Grundlagenforschung. Aber sie sieht auch eine Chance, dass sich aus ihrer Forschung medizinische Fortschritte entwickeln könnten. Zum Beispiel für künstliche Befruchtungen. Aber bis dahin sei noch viel Forschung nötig. Auch an menschlichen Embryonen.
5: Sollte mehr an menschlichen Embryonen geforscht werden? Diese Frage ist nach neuesten Forschungserkenntnissen wieder aufgeflammt und dazu war das Veronika Simon aus unserer Wissenschaftsredaktion. Der Agrar- und Pharmakonzern Bayer hatte sich mit der Übernahme des US-Konkurrenten Monsanto sehenden Auges ein großes Problem ins Haus geholt. Dieses Problem heißt Glyphosat. Das könnte möglicherweise krebserregend sein, was zu einer Klagewelle geführt hat, die den Bayer-Konzern schon Milliarden gekostet hat. Doch heute kann man in Leverkusen ein Urteil des obersten amerikanischen Gerichtshofs feiern, das dem Konzern wohl weitere Milliarden sparen wird, wie Ute Schinz berichtet.
23: Für Bayer dürfte das Gerichtsurteil ein Befreiungsschlag sein, weil es Klagen gegen Bayer wegen des Unkrautvernichters Glyphosat schwerer macht. In einer ersten Stellungnahme geht der Konzern davon aus, dass Klagen wegen fehlender Warnhinweise abgewiesen und künftige sogar verhindert werden. Im Kern ging es bei dem Urteil um die Frage, ob Bayer auf der Verpackung des Unkrautvernichters hätte vor möglichen Krebsrisiken warnen müssen. Diese Auffassung vertreten Gerichte in einigen Bundesstaaten. Die oberste US-Umweltschutzbehörde, eine Bundesbehörde dagegen verlangt solche Warnhinweise nicht. Sie hatte das Mittel als nicht krebserregend eingestuft. Die Richter haben nun entschieden, dass die Vorgaben der US-Bundesbehörden Vorrang haben vor dem Recht einzelner Bundesstaaten. Der Aktienkurs hat nach der Meldung deutlich zugelegt.
5: Der Bericht von Ute Schinz war das. Und gleich hier die Nachrichten im Anschluss daran. Das Wichtigste nochmal kompakt zusammengefasst in 10 Minuten im SWR Aktuell Infodate. Außerdem in der kommenden halben Stunde Informationen aus dem Sport und das Neueste aus der Wirtschaft. Das Ganze hier gleich nach den Nachrichten.
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1: Um 17.30 Uhr mit Markus Westhoff. Nach den schweren Erdbeben in Venezuela steigt die Zahl der Todesopfer an. Übergangspräsidentin Rodriguez sprach von 164 Toten und rund 1.000 Verletzten. Es werden aber noch viel mehr Opfer befürchtet. Südamerika-Korrespondentin Jenny Barke berichtet.
3: Am schwersten betroffen ist der Bundesstaat La Guajira an der Karibikküste im Norden des Landes. Dort liegen auch der wichtigste Seehafen, die Hauptstadt Caracas und der internationale Flughafen. Bis auf Weiteres sind alle Flüge gestrichen. Der Flughafen selbst ist schwer beschädigt. Allein in der Region sind Dutzende Gebäude eingestürzt, darunter mehrere Hochhäuser. Zahlreiche Menschen wurden verschüttet. Die Rettungskräfte sind weiterhin mit der Bergung beschäftigt. Noch immer ist in einigen Regionen der Strom ausgefallen. Über die Nacht gruben viele Menschen im Dunkeln in den Schuttmassen. Vor den Trümmerbergen standen verzweifelte Angehörige und riefen die Namen ihrer Vermissten. Die USA, die EU und andere Länder haben Hilfen angeboten und Rettungsteams entsendet.
1: Die deutsche und die israelische Marine haben vor der israelischen Hafenstadt Haifa eine gemeinsame Übung abgehalten. Sie sei Teil der engen militärischen Zusammenarbeit zwischen den beiden Ländern, teilte das israelische Militär mit. Israel setzte auch mehrere in Deutschland gebaute U-Boote ein. Weitere Lieferungen sind vereinbart. Die Beschaffung ist umstritten, weil die Boote laut Experten auch Atomwaffen tragen können. Die Sicherheitslage im Nahen Osten gilt weiter als angespannt. Deutschland bereitet sich auf eine mögliche Beteiligung an einer internationalen Mission zur Sicherung der Straße von Hormus vor. Die Ministerpräsidenten der Bundesländer fordern vom Bund mehr Geld. Wenn er Gesetze beschließe, die sich finanziell auf Länder und Kommunen auswirkten, müsse er 80% dieser Kosten übernehmen, heißt es in einem gemeinsamen Beschluss. Die Interessen der Länder müssten mehr mitgedacht werden, sagte der rheinland-pfälzische Ministerpräsident Schnieder. Das gelte gerade auch für die geplante Steuerreform. Die Ministerpräsidenten beraten derzeit mit dem Bundeskanzler über ihre Forderung. Der Deutsche Städtetag hat die Bundesregierung aufgefordert, die Kontrollen an den deutschen Grenzen zu beenden, und zwar mit dem regulären Auslaufen der Maßnahmen im September. Zur Begründung hieß es, die Kontrollen würden den Alltag der Menschen und Unternehmen in den Grenzgebieten erheblich belasten. Pendlerinnen und Pendler erlebten Wartezeiten und Verspätungen, Lieferketten würden komplizierter, Unternehmen fänden schwerer Fachkräfte. Der Chemiekonzern Bayer hat in den USA einen juristischen Erfolg erzielt. Der oberste Gerichtshof hat im milliardenschweren Rechtsstreit über mutmaßliche Krebsrisiken des Unkrautvernichters Glyphosat zugunsten von Bayer entschieden. Dabei ging es um die Frage, welche Warnhinweise verpflichtend sind, die nach den Vorgaben der Bundesbehörden oder die, die von den Bundesstaaten vorgeschrieben sind. Die Richter entschieden nun, die Vorgaben der Bundesbehörden hätten Vorrang. Damit entzogen sie tausenden Klagen die Grundlage, denn auf US-Bundesebene ist Glyphosat nicht als krebserregend eingestuft. In Rheinland-Pfalz ist die Zahl der politisch motivierten Straftaten im vergangenen Jahr stark gestiegen, um 260 Fälle im Vergleich zum Jahr davor. Das steht im aktuellen Verfassungsschutzbericht des Landesinnenministeriums. Mit aktuell knapp 2.800 Fällen sei das ein neuer Höchststand. Die meisten Taten ordnet der Verfassungsschutz dem rechten Spektrum zu, das den Zahlen zufolge von Jahr zu Jahr wächst. Die Zahl der Linksextremisten im Land blieb demnach mit 490 weitgehend unverändert. Die Frau von Bundespräsident Steinmeier, Elke Büdenbender, wird ab April 2027 neue Vorsitzende von UNICEF Deutschland. Das hat das Kinderhilfswerk der Vereinten Nationen in Köln mitgeteilt. Büdenbender erklärte in einer Mitteilung, ihr sei es eine Herzensangelegenheit, faire Chancen für Kinder zu schaffen, gerade auch für diejenigen mit schlechten Startbedingungen. Seit 2017 war sie bereits Schirmherrin für UNICEF Deutschland. SWR Nachrichten, Redaktion Eva Zofko und Stefan Bosch.
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5: Sonnenschein, große Hitze, hier und da ein paar Quellwolken. In der Nacht sternenklar bei 24 bis 15 Grad. Morgen wieder Sonne, im Laufe des Tages einige Quellwolken, auch manche Gewitter. Rekordtemperaturen 33 Grad auf der Westalb und bis 41 Grad in Rheinhessen und dabei kaum Wind.
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6: Mit Laura Koppenhöfer. Als hätte Venezuela politisch nicht schon genug ungelöste Probleme, ist das südamerikanische Land nun auch noch von den schwersten Erdbeben seit mehr als 125 Jahren erschüttert worden. Die Zahl der Todesopfer steigt weiter. Aktuell sind es mehr als 160. Dazu kommen rund 1000 Verletzte, so die Übergangspräsidentin Rodriguez. Einzelheiten von Südamerika-Korrespondentin Jenny Barke.
3: Am schwersten betroffen ist der Bundesstaat La Guajira an der Karibikküste im Norden des Landes. Dort liegen auch der wichtigste Seehafen, die Hauptstadt Caracas und der internationale Flughafen. Der Flughafen selbst ist schwer beschädigt. Allein in der Region sind am Mittwochabend Ortszeit Dutzende Gebäude eingestürzt, darunter mehrere Hochhäuser. Zahlreiche Menschen wurden verschüttet, die Rettungskräfte sind weiterhin mit der Bergung beschäftigt. Noch immer ist in einigen Regionen der Strom ausgefallen. Über die Nacht gruben viele Menschen im Dunkeln in den Schuttmassen. Vor den Trümmerbergen standen verzweifelte Angehörige und riefen die Namen ihrer Vermissten. Es gilt der Notstand, Schulen und Betriebe bleiben geschlossen. Die Beben, die laut US-Erdbebenwarte USGS eine Stärke von 7,2 und 7,5 hatten, ereigneten sich gegen 18 Uhr Ortszeit an einem Feiertag. Viele Menschen waren daher zu Hause oder verbrachten die Zeit im Freien.
6: USA, EU und andere Länder haben Katastrophenhilfe angeboten. Bundeskanzler Merz und Verteidigungsminister Pistorius kündigten an, Ausrüstung der Bundeswehr bereitzustellen. Einzelheiten von Dietrich Karl Meurer.
7: Bis zu 6 Transportflugzeuge sollen Helfer und Material in das Krisengebiet bringen. Bundesverteidigungsminister Boris Pistorius von der SPD erklärt, die Maschinen vom Typ A400M könnten kurzfristig starten. Sie können Einsatzkräfte und Ausrüstung von Hilfsorganisationen transportieren und auch Flüge im Land ermöglichen. Bei Bedarf rüstet die Luftwaffe die Maschinen für medizinische Evakuierungen um. Der Minister beschreibt die Lage als erschütternd. Er dankt den Soldatinnen und Soldaten, die sich vorbereiten, und betont die Verlässlichkeit der Truppe.
6: Wie kann das Steuersystem reformiert, der Staat moderner verwaltet oder die Bund-Länder-Finanzen gerechter werden? Große Themen, die die Ministerpräsidentenkonferenz heute auf der Liste hat. Und weil aktuell Rheinland-Pfalz den Vorsitz hat, leitet der neue rheinland-pfälzische Ministerpräsident Schnieder heute seine erste MPK. Deren vielleicht wichtigstes Ziel ist für ihn, das Konnexitätsprinzip durchzusetzen. Das im Grundsatz bedeutet, wer eine politische Entscheidung trifft, muss sie auch bezahlen. Mehr dazu von Benjamin Großkopf in Berlin.
17: Im Kern geht es um folgende Frage: Wer trägt die Kosten für Regelungen, die der Bund erlässt, also beispielsweise für bestimmte Sozialleistungen? Hier haben Bundesgesetze dazu geführt, dass vor allem Städte und Gemeinden erhebliche Mehrkosten hatten. Viele Kommunen beklagen eine finanzielle Notlage. Dass daran etwas geändert werden soll, darin sind sich eigentlich alle einig. Die Ministerpräsidenten der Länder haben sich jetzt auf ihre Linie verständigt, sagte der rheinland-pfälzische Regierungschef Gordon Schnieder von der CDU.
8: Bei Leistungsgesetzen, die kommen, sind 80% vom Bund zu erstatten. Es gibt eine Bagatellgrenze, aber darüber hinaus müssen sich die Kommunen darauf verlassen können.
17: Kanzler Merz selbst hatte vor dem Treffen mit den Länderchefs betont, dass er auf eine Einigung hofft. Damit würde ein jahrelanger Streit beigelegt. Vorerst zumindest. Denn die Bundesregierung plant eine Steuerreform. Dabei sollen Bürger entlastet werden, unter anderem von Steuern, die eigentlich Kommunen und Ländern zugutekommen.
6: In Brüssel treffen sich noch bis morgen die Umweltminister der EU-Länder und die Hitzewelle, die fast ganz Europa gerade im Griff hat, ist eine eindrucksvolle Kulisse für das Hauptthema des Treffens. Die EU-Klimapolitik, die zurzeit ziemlich zerrieben wird zwischen gesetzten Klimazielen und den Bedürfnissen einer stellenweise stark gebeutelten Wirtschaft. Wie sich der Bogen spannt, erklärt EU-Korrespondentin Sabrina Fritz.
9: Es gibt ja so ein Tauziehen in der EU, einerseits die Wirtschaft, die sagt, boah, die Belastungen dafür sind zu hoch, und andererseits jetzt die Umweltminister, die eben an dem Ziel festhalten. Und das Ziel heißt ja 90% weniger CO2-Ausstoß in der EU bis 2040. Also das sind 15 Jahre, das ist nicht mehr so lang. Da muss man weiter an den Klimaschritten festhalten, die man jetzt sich vorgenommen hat. Und im Mittelpunkt stehen da eben CO2-Zertifikate, also Unternehmen und ab kommenden Jahr auch Autobesitzer, Wohnungsbesitzer müssen eigentlich dafür zahlen, für das CO2, das sie ausstoßen.
6: Dass Europa der Kontinent ist, der sich am schnellsten von allen erwärmt, ist eine wissenschaftlich gut belegte Erkenntnis, die wir alle fühlen können, wenn die Hitzewelle ab morgen mit Temperaturen um 40 Grad ihren Höhepunkt erreicht. Und obwohl Hitze zu den tödlichsten Naturgefahren gehört, nehmen nicht alle Menschen die offiziellen Warnungen ernst, gerade wenn sie im Stundentakt aufs Handy kommen. Genau darum sei die Dosis entscheidend, betont Alexander Fekete, Professor für Risiko- und Krisenmanagement an der Technischen Hochschule Köln, in SWR aktuell.
10: Wenn man die Menschen zu oft mit Warnungen bombardiert und Maßnahmen, dann ignoriert man das. Man muss ja so auch überleben und das Leben geregelt bekommen, das ist auch ganz natürlich. Deswegen muss man eine gute Dosis machen an Aufklärung und auch dranbleiben. Und dann müssen sich eben auch Behörden und andere KommunikatorInnen trauen, auch sich unbeliebt zu machen und zu sagen, trotzdem, wir müssen jetzt nochmal sagen, es ist ernst, diese Hitze-Extremwetterwarnung. Machen Sie jetzt keinen Sport draußen oder sagen wir eben auch, so schmerzhaft es ist, vielleicht irgendwelche Veranstaltungen ab.
6: Und während wir die Tage bis zur Abkühlung zählen, müssen wir uns darauf einstellen, dass solche Hitzeperioden künftig nicht nur öfter, sondern auch länger eintreten können. Wochenlange Hitze ist dann definitiv ein Fall für den amtlichen Bevölkerungsschutz.
10: Dann wird man die Bevölkerung zu Hause betreuen müssen oder zentral versammeln müssen. Bei der häuslichen Betreuung muss man bedenken, dass viele alte Menschen dehydrieren, man das nicht mitbekommt, wenn sie einsam in der Wohnung sind. Und das andere Thema wäre, wenn man Menschen tatsächlich zentral irgendwo in öffentlichen Räumen betreuen muss. Angenommen, die Bahn fällt aus, es finden sich Menschen an Bahnhöfen ein. Wie kriegen die kurzfristig Abkühlung? Wo stehen die im Schatten, auch wenn ein Gebäude brennt, man evakuieren muss? An solche extremen Situationen muss man im Bevölkerungsschutz dann denken.
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6: Gestern im Infodate am Abend ging es um Gemüse, heute um Obst. Gemeinsam haben beide, dass auch ihnen die Hitze zu schaffen macht und damit den Bauern, die vom Gemüse- und Obstanbau leben. Ist beim Gemüse ein aktuelles Sorgenkind die Zucchini, ist es beim Obst die Kirsche? Dass Kirschbäume diese anhaltende heiße Trockenheit gar nicht mögen, hat auch Folgen für das kommende Jahr, wie Juliane Pieper von Betroffenen in Baden-Württemberg erfahren hat.
11: Wassermangel und hohe Temperaturen bremsen das Fruchtwachstum, führen zu Sonnenbrandschäden und die Qualität der Früchte kann sich verschlechtern, sagt Thorsten Espey von der staatlichen Lehr- und Versuchsanstalt für Wein- und Obstbau in Weinsberg. Zudem würden die Stressfolgen nicht nur die aktuelle Ernte betreffen, sondern auch die Knospenbildung für das kommende Jahr. Kirschbauer Jürgen Keicher aus Erlenbach beobachtet bereits erste Auswirkungen. Die Kirschen werden durch die starke Sonne teilweise matt und weich. Deshalb beginnt er jetzt mit der Bewässerung seiner Bäume.
6: Währenddessen wird der Wochenendveranstaltungskalender im Südwesten leerer und leerer. Sogar Fußballpflichtspiele sind teils hitzebedingt abgesagt. Sommerfeste fallen aus, zum Beispiel in Wasseralfingen, Göppingen oder Bupfingen. Die Liste ließe sich fortsetzen. Und in Rheinland-Pfalz ganz ähnlich. Hier hat zum Beispiel die Evangelische Kirche den Pfälzer Kirchentag in Otterbach bei Kaiserslautern abgesagt. Das gleiche gilt für diverse Stadt- und Firmenläufe oder auch die beiden Theaterspaziergänge im Offenbacher Wald.
4: Und sonst so?
6: Schlägt die Hitze auch den WM-Guckerinnen und Guckern aufs Gemüt? Das ist sozusagen ein Zufallsbefund eines Forschungsteams der Universität Bielefeld. Es lässt Fußballfans rund um die Deutschlandspiele per Smartwatch den Puls messen. Mithilfe der Daten lässt sich ablesen, durch was und wie stark positiver oder negativer Stress ausgelöst wird. Während das erste Vorrundenspiel gegen Curaçao bei den meisten Teilnehmenden nur kurz nach dem 1:1-Ausgleich den Puls hat steigen lassen, war das Stresslevel beim Spiel gegen die Elfenbeinküste schon ein anderes, auch weil die Hitzewelle da schon angerollt war, erklärt Sportökonom und Studienmacher Christian Deutscher.
12: Wir sehen in den Daten schon, dass die Menschen schon während des Tages sehr, sehr gestresst sind.
0: Negativ gestresst, belastet. Letzten Samstag war das mit bis zu 38 Grad in Deutschland.
12: Wir haben in der Nacht davor auch schon gesehen, dass die Fans deutlich schlechter geschlafen haben. Das war jetzt wahrscheinlich nicht die Angst vor der Elfenbeinküste, die einem da den Schlaf geraubt hat, sondern letztendlich die Temperaturen, unter denen wir hier im Schlaf finden wollten.
0: Das bedeutet für das Mitfiebern am Abend? Die Ausschläge der Herzfrequenz folgen deutlich weniger dem Spielverlauf. Fußballfan Fred hat sich wieder mit Freunden getroffen. Der Durchschnittspuls diesmal?
13: 75. Bin aber nicht auf dem Zenit meiner Kräfte, muss ich sagen. Ganz schön fertig.
6: Und ARD-Wissenschaftsredakteurin Julia Nestlin hat zum Schluss noch eine wichtige Info, gerade mit Blick auf das heutige Spiel Deutschland gegen Ecuador.
0: Wer mit seiner Smartwatch noch mitmachen möchte, kann sich übrigens über die Website uni-bielefeld.de/wmfieber noch anmelden.
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5: 17.45 Uhr.
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5: Mit Stefan Gerstold. Thomas Barreis, sorry.
15: Beides großartige Kollegen, danke dir dafür. Hallo nach da draußen. Die deutsche Fußballnationalmannschaft, die spielt ja heute Abend ihr drittes Gruppenvorrundenspiel gegen Ecuador. Das deutsche Team hat sich ja bereits als Gruppenerster für 16. Finale qualifiziert. Moritz Knorr bereitet uns drauf vor.
16: Obwohl das abschließende Gruppenspiel sportlich unbedeutend für die deutsche Nationalmannschaft ist, will Bundestrainer Julian Nagelsmann nicht rotieren.
24: Wir haben jetzt noch ein Spiel, was wir A gewinnen wollen und B nutzen wollen, uns auch auf die K.O.-Phase vorzubereiten mit allem, was dazugehört. Und wir werden die Wechsel vornehmen, die wir vornehmen müssen. Und sonst werden wir erstmal so ins Spiel gehen wie die letzten Spiele auch.
16: Einzig Innenverteidiger Antonio Rüdiger und Linksverteidiger David Raum sollen in die Startformation rutschen und die verletzten Schlotterbeck und Brown ersetzen. Ansonsten will Nagelsmann seinem Stammpersonal weiter Rhythmus geben, was auch bedeutet, Top-Torjäger Dennis Undaf startet wohl erneut von der Bank.
25: Wenn es nicht fallen wäre, dann wäre ich nicht hier. Das Wichtigste ist, dass wir die Spiele gewinnen. Und deswegen die Rolle akzeptieren habe ich, aber ich versuche einfach nur meinen Job zu erledigen und das hat jetzt zwei Spiele gut geklappt.
16: Gegner Ecuador steht gehörig unter Druck. Die Südamerikaner haben bisher enttäuscht und müssen gewinnen, um noch Chancen auf das 16. Finale zu haben. Austragungsort ist das Stadion in New Jersey vor den Toren von New York City. Hier wird am 19. Juli auch das Finale ausgetragen. Parallel spielt auch die Elfenbeinküste gegen Curaçao. Den Afrikanern reicht ein Punkt, um Platz 2 abzusichern. In der Nacht fallen dann noch die Entscheidungen in den Gruppen D und F. Ab 1 Uhr kämpfen die Niederlande und Japan im Fernduell um den Gruppensieg. Ab 4 Uhr spielt dann auch die Türkei ein letztes Mal bei diesem Turnier gegen Gastgeber USA.
15: Deutschland gegen Ecuador am Pfiff in East Rutherford ist dann um 22 Uhr deutscher Zeit. Ja, diese Party, die hat möglicherweise Konsequenzen, weil Fans des SC Freiburg nach dem 3:1-Erfolg über Sporting Braga und dem damit verbundenen Finaleinzug in der Europa League Anfang Mai den Platz stürmten, könnte dem Sportclub ein internationales Heimspiel ohne eigene Zuschauer drohen. Diese Sanktion hat die Europäische Fußballunion UEFA mit einer Bewährungsfrist von 2 Jahren verhängt. Achim Scheu erklärt uns, was das bedeutet.
26: Freiburg muss vorerst keine Partie ohne Fans bestreiten, bei weiteren Vergehen aber könnte es dazu kommen. Der Sportclub muss aber eine Geldstrafe von 30.000 Euro zahlen. Anfang Mai hatten die Freiburger mit einem furiosen 3:1 gegen Sporting Braga im Halbfinalrückspiel den Einzug ins Europa League-Endspiel perfekt gemacht. Anschließend gab es kein Halten mehr, die Fans stürmten den Platz. Zuschauer und Mannschaft feierten friedlich den historischen Vereinserfolg. Im Endspiel in Istanbul war das Team von Julian Schuster dann gegen Aston Villa beim 0:3 chancenlos.
15: Eine Story über den Freiburger WM-Überflieger Johann Mansambi können Sie online bei swr.de Sport lesen. Und gerade eben hat in Eastbourne Tatjana Maria das Halbfinale erreicht. Sie siegte in 2 Sätzen gegen die Tschechin Teresa Valentova. Soweit der Sport. Es war gerade 17.48 Uhr.
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5: Gerade mal 31 Jahre alt war der Komponist Strawinsky, als er mit der Aufführung von Le Sacre du Printemps einen größten Theaterskandal des 20. Jahrhunderts provozierte und damit international zum Star wurde. Eine gewisse Bekanntheit hatte er allerdings schon zuvor erreicht mit dem Stück Der Feuervogel. Das Ballett wurde am 25. Juni 1910, also heute vor 116 Jahren, in Paris uraufgeführt, das Zeitwort von Reinhard Erman.
2: Eigentlich sollte Anatoli Liadow die Musik zu Michael Fokins neuem Ballett Der Feuervogel schreiben. Doch bald merkte Sergei Diaghilev, dass dieser hochgeschätzte Komponist den vereinbarten Abgabetermin nicht einhalten würde. Und so besann sich der Erfinder und Spiritus Rector der russischen Ballettsaison in Paris auf einen anderen Landsmann, den jungen Igor Strawinsky. 1909 in einem Petersburger Konzert hatte Diaghilev den Hochbegabten entdeckt und ihn gleich anschließend mit einer kleinen Instrumentationsaufgabe betraut. Mit dem äußerst kurzfristig terminierten Auftrag zu L'Oiseau de Feu erreicht den 27-Jährigen die Chance seines Lebens. Seht ihn euch an, soll Diaghilev während der Proben gesagt haben, er ist ein Mann am Vorabend des Ruhms. Wie recht er hatte. Mit der Uraufführung am 25. Juni 1910 durch die Ballet Russe in der Salle Garnier zu Paris begann die Weltkarriere des Igor Strawinsky.

1905 ein Studium der Rechte in St. Petersburg absolviert. Als Musiker war er mehr oder weniger ein Autodidakt. Nikolai Rimski-Korsakow hatte ihm seinerzeit vom Musikstudium abgeraten. Später nahm Strawinsky aber bei dem verehrten Meister Privatunterricht in Instrumentation. Die harmonischen Kühnheiten des späten Rimski-Korsakow machten dem jungen Komponisten Mut. Das mitgegebene Handwerkszeug im Umgang mit dem Orchester befähigte ihn zu eigenen Synthesen zwischen Ost und West. Strawinsky pflegte vor allen Dingen im Feuervogel einen rhythmisch neu akzentuierten Impressionismus.

0: Als ich in St. Petersburg die letzten Seiten des Feuervogel niederschrieb, überkam mich eines Tages, so heißt es in Strawinskys Erinnerungen, die Vision einer großen heidnischen Feier. Alte, weise Männer sitzen im Kreis und schauen dem Todestanz eines jungen Mädchens zu, das geopfert werden soll, um den Gott des Frühlings günstig zu stimmen. Dieses Sacre du Printemps wird alle feinsinnigen Kunstgeister in Aufregung versetzen.
1: Ein Zeitwort war das von Reinhard Ermen.
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1: Mit Florian Dötsch.
3: Guten Tag. Der Pharma- und Agrarkonzern Bayer hat im milliardenschweren US-Rechtsstreit um mutmaßliche Krebsrisiken seines Unkrautvernichters Glyphosat einen entscheidenden Sieg vor dem obersten Gerichtshof der USA errungen. Ute Schins vom WDR aus Köln berichtet.
4: Für Bayer dürfte das Gerichtsurteil ein Befreiungsschlag sein, weil es Klagen gegen Bayer wegen des Unkrautvernichters Glyphosat schwerer macht. In einer ersten Stellungnahme geht der Konzern davon aus, dass Klagen wegen fehlender Warnhinweise abgewiesen und künftige sogar verhindert werden. Im Kern ging es bei dem Urteil um die Frage, ob Bayer auf der Verpackung des Unkrautvernichters hätte vor möglichen Krebsrisiken warnen müssen. Diese Auffassung vertreten Gerichte in einigen Bundesstaaten. Die oberste US-Umweltschutzbehörde, eine Bundesbehörde, dagegen verlangt solche Warnhinweise nicht. Sie hatte das Mittel als nicht krebserregend eingestuft. Die Richter haben nun entschieden, dass die Vorgaben der US-Bundesbehörden Vorrang haben vor dem Recht einzelner Bundesstaaten. Der Aktienkurs hat nach der Meldung deutlich zugelegt. Die Klagewelle in den USA wegen des Unkrautvernichters Glyphosat hatte dem Unternehmen bereits Milliardensummen gekostet. Das Problem hatte sich Bayer mit der Übernahme des Saatgutherstellers Monsanto ins Haus geholt.
3: Der Elektroautobauer Tesla baut seine Produktion im Werk Grünheide bei Berlin weiter aus. Ab Oktober sollen dort wöchentlich 7.500 Fahrzeuge gefertigt werden. Dafür will das Unternehmen weitere 1.000 Mitarbeiter einstellen. Erst im Frühjahr hatte Tesla die Produktion des Model Y erhöht und ebenfalls 1.000 neue Arbeitsplätze angekündigt. Zusätzlich investiert das Unternehmen 250 Millionen Dollar in den Ausbau der Batteriezellfertigung. Dort sollen weitere 1.500 Jobs entstehen. Die EU hat das mit den USA ausgehandelte Zollabkommen endgültig auf den Weg gebracht. Nun haben auch die Mitgliedstaaten grünes Licht gegeben. Das Abkommen sieht Zölle von 15% auf die meisten Exporte aus der EU in die USA vor. Im Gegenzug sollen US-Industriegüter wie Autos und Maschinen künftig zollfrei in die EU eingeführt werden können. Jean-Marie Magro aus dem ARD-Studio Brüssel mit Details.
5: Gleichzeitig wurde ein Sicherheitsnetz geschaffen. Das soll sicherstellen, dass die USA diese Vorteile nur genießen dürfen, wenn sie ihren Verpflichtungen aus dem Abkommen nachkommen. Falls sie dies nicht tun, kann die EU ihre Zugeständnisse wieder zurücknehmen und Zölle wieder einführen. Ein wichtiger Punkt ist, dass die USA die Zölle auf Produkte mit Stahl- und Aluminiumanteilen, also zum Beispiel Waschmaschinen und Motorräder, bis Ende des Jahres auf höchstens 15% reduzieren. Bisher gelten viel höhere Abgaben. Falls die USA hier nicht entgegenkommen, will die EU ebenfalls solche Zölle prüfen. Dazu kommt ein festes Enddatum. Am 31. Dezember 2029 soll der sogenannte Deal auslaufen.
3: Die Maschinenbauer in Deutschland haben ihre Prognose für das laufende Jahr gesenkt. Laut dem Verband Deutscher Maschinen- und Anlagenbauer erwarte man für das Jahr 2026 eine Stagnation. Aus der SWR Wirtschaftsredaktion berichtet mein Kollege Marcel Fehr.
6: Statt plus 1% werde am Jahresende eine Null stehen, so der Branchenverband VDMA. Grund seien die ohnehin

0: hin schwache Wirtschaftslage und die Folgen des Iran-Kriegs. Dieser habe die Unsicherheit erhöht, die Inflation angeheizt und die Lieferketten erneut belastet. Die Kapazitäten der Betriebe seien laut Verband deutlich unterdurchschnittlich ausgelastet. Im April lagen sie bei knapp 78%, der langjährige Mittelwert beträgt gut 85%. Zwar gingen in den ersten 4 Monaten des Jahres 3% mehr Bestellungen ein, das reicht nach Einschätzung der Verbandsvolkswirte aber nicht, um die Produktion im Gesamtjahr ins Plus zu drehen.
1: In Berlin haben heute Kanzler Merz und die Ministerpräsidenten der Länder über strittige Finanzfragen beraten. Die Ländervertreter sind mit einer Kompromisslinie in die Gespräche gegangen. Aus dem ARD-Hauptstadtstudio berichtet Benjamin Großkopf.
2: Im Kern geht es um folgende Frage: Wer trägt die Kosten für Regelungen, die der Bund erlässt, also beispielsweise für bestimmte Sozialleistungen? Hier haben Gesetze des Bundes dazu geführt, dass vor allem Städte und Gemeinden erhebliche Mehrkosten hatten. Viele Kommunen beklagen eine finanzielle Notlage. Dass daran etwas geändert werden soll, darin sind sich alle einig. Die Ministerpräsidenten der Länder haben sich jetzt auf ihre Linie verständigt. 80% der Kosten, die durch neue Bundesregelungen entstehen, soll der Bund übernehmen, so der rheinland-pfälzische Ministerpräsident Gordon Schnieder von der CDU. Und sein Amtskollege aus Niedersachsen, Olaf Lies von der SPD, sagt, er sei zuversichtlich, dass das die Bundesregierung auch akzeptiert. Das wäre dann, so Lies weiter, ein wirklicher Durchbruch. Kanzler Merz hatte vor dem Treffen mit den Regierungschefs betont, dass er auf eine Einigung hofft. Damit würde ein jahrelanger Streit beigelegt, vorerst zumindest. Denn bei der von der Bundesregierung geplanten Steuerreform stellt sich die Frage erneut. Hier sollen Bürger entlastet werden, unter anderem von Steuern, die eigentlich Kommunen und Ländern zugutekommen.
1: Ja, und zum Schluss noch der kurze Blick auf den deutschen Aktienindex. Der steht bei rund 24.990 Punkten. Das ist ein Plus von 1%. Und da dürfte auch die Bayer-Aktie, die ganz schön zugelegt hat, ihre Finger mit im Spiel gehabt haben. Das waren die Wirtschaftsnews soweit für heute. Es ist 17.58 Uhr.
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4: Gleich 2 schwere Erdbeben in kurzem Abstand haben heute Venezuela stark getroffen. Viele Menschen sind unter den Trümmern begraben. Die Behörden rechnen mit vielen Toten. Wir blicken gleich in die Krisenregion um die Hauptstadt Caracas. Das ist eines der Themen in der kommenden halben Stunde. Nach den Nachrichten im Studio ist Gerhard Leitner. Einen schönen guten Abend. 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Vorsicht auf der A6, Heilbronn Richtung. Nochmal Korrektur, A6 Mannheim Richtung Heilbronn, so rum zwischen Sinsheim-Steinsfurt und Bad Rappenau eine ungesicherte Unfallstelle auf der linken Spur. A3 Köln Richtung Frankfurt zwischen Dreieck Dernbach und Dietz, Bergungsarbeiten auf dem rechten und dem mittleren Fahrstreifen. 7 Kilometer Stau, da brauchen Sie 40 Minuten mehr Zeit. 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
4: Sonnenschein und große Hitze, hier und da ein paar Quellwolken. Heute Nacht sternenklar, Tiefstwerte 24 bis 15 Grad. Morgen wieder viel Sonne und im Laufe des Tages einige Quellwolken. Später in der Eifel örtlich heftige Gewitter. Rekordtemperaturen morgen zwischen 33 Grad auf der Westalb und 41 Grad in Rheinhessen. Und das Ganze bei ziemlich wenig Wind.
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5: Um 18 Uhr mit Markus Westhoff. Der Chemiekonzern Bayer hat in den USA einen juristischen Erfolg erzielt. Der oberste Gerichtshof hat im milliardenschweren Rechtsstreit über mutmaßliche Krebsrisiken des Unkrautvernichters Glyphosat zugunsten des Konzerns aus Leverkusen entschieden. Einzelheiten von Ute Scheins.
6: Im Kern ging es bei dem Urteil um die Frage, ob Bayer auf der Verpackung des Unkrautvernichters hätte vor möglichen Krebsrisiken warnen müssen. Diese Auffassung vertreten Gerichte in einigen Bundesstaaten. Die oberste US-Umweltschutzbehörde, eine Bundesbehörde, dagegen verlangt solche Warnhinweise nicht. Sie hatte das Mittel als nicht krebserregend eingestuft. Die Richter haben nun entschieden, dass die Vorgaben der US-Bundesbehörden Vorrang haben vor dem Recht einzelner Bundesstaaten. Der Aktienkurs hat nach der Meldung deutlich zugelegt. Die Klagewelle in den USA wegen des Unkrautvernichters Glyphosat hatte das Unternehmen bereits Milliardensummen gekostet.
5: Nach den schweren Erdbeben in Venezuela steigt die Zahl der Todesopfer an. Übergangspräsidentin Rodriguez sprach von 164 Toten und rund 1.000 Verletzten. Es werden aber noch viel mehr Opfer befürchtet. Am schwersten betroffen ist der Bundesstaat La Guajira an der Karibikküste im Norden des Landes. Dort liegen auch der wichtigste Seehafen, die Hauptstadt Caracas, und der internationale Flughafen. Bis auf Weiteres sind alle Flüge gestrichen, der Flughafen selbst ist schwer beschädigt. Allein in der Region sind viele Gebäude eingestürzt, darunter mehrere Hochhäuser. Die USA, die EU und andere Länder haben Hilfen angeboten und Rettungsteams entsendet. Journalisten mehrerer regierungskritischer Medien dürfen nicht am NATO-Gipfel Anfang Juli im türkischen Ankara teilnehmen. Betroffen sind unter anderem die Zeitung Cumhuriyet und der Fernsehsender Halk TV. Beide sind für eine kritische Haltung gegenüber Präsident Erdogan bekannt. Der türkische Journalistenverband spricht von einem Embargo gegen unabhängige Medien. In einer Mitteilung heißt es, die NATO verletze Grundsätze der Demokratie, die sie in ihrem Gründungsvertrag selbst betont habe. Die Ministerpräsidenten der Bundesländer fordern vom Bund mehr Geld. Wenn er Gesetze beschließe, die sich finanziell auf Länder und Kommunen auswirkten, müsse er 80% dieser Kosten übernehmen, heißt es in einem gemeinsamen Beschluss. Die Interessen der Länder müssten mehr mitgedacht werden, sagte der rheinland-pfälzische Ministerpräsident Schnieder. Das gelte gerade auch für die geplante Steuerreform. Die Ministerpräsidenten beraten derzeit mit dem Bundeskanzler über ihre Forderung. In Frankreich wird in einigen Orten im Umland von Paris das Trinkwasser knapp. Die Wasserwerke wollen die Bewohner mit Wasser in Plastikflaschen versorgen. Der Verbrauch ist in der Gegend ist wegen der aktuellen Hitzewelle deutlich gestiegen. Heute wird der vorerst heißeste Tag in Frankreich erwartet. In 72 der 101 französischen Departements gilt die höchste Warnstufe. In vielen Orten werden Temperaturen über 40 Grad erwartet, unter anderem in Paris. Wegen der großen Hitze gibt die Stadt Erfurt Menschen die Möglichkeit, sich im Museum abzukühlen. Ab sofort ist der Eintritt in die städtischen Museen kostenlos, wenn die Temperaturen über 30 Grad steigen. Grundlage sind nach Angaben der Stadt die Prognosen des Deutschen Wetterdienstes für die Tageshöchsttemperatur in Erfurt. In dieser Woche gilt der kostenlose Eintritt demnach mindestens bis Sonntag. Zu den städtischen Museen in Erfurt gehören unter anderem das Stadtmuseum, das Naturkundemuseum und die Alte Synagoge. Der Fußball-Weltverband FIFA lässt Russland offenbar wieder zu einem internationalen Turnier zu. An der U15-Weltmeisterschaft Ende Oktober in Aserbaidschan dürfen nach Informationen der Nachrichtenagentur dpa alle Landesverbände teilnehmen, auch Russland. Die FIFA hatte Anfang 2022 nach Beginn des russischen Kriegs gegen die Ukraine alle russischen Teams von internationalen Wettbewerben ausgeschlossen. SWR-Nachrichten, Redaktion Leo Eder. Und das Wetter für Baden-Württemberg und Rheinland-Pfalz. Weiterhin bestimmt ein Hoch mit sehr heißer Luft unser Wetter. Die Vorhersage: weiterhin Sonnenschein und große Hitze. In der Nacht ist es sternenklar bei Tiefstwerten von 24 bis 15 Grad. Morgen wieder viel Sonne, später örtlich heftige Gewitter. Temperaturen zwischen 33 Grad auf der Westalb und 41 Grad in Rheinhessen. Die Aussichten: am Samstag nochmal extreme Hitze bis knapp über 40 Grad, örtlich kräftige Hitzegewitter. 18.05 Uhr.
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4: Und darum geht es bis 6:30. Naturkatastrophe in Venezuela. Nach zwei schweren Erdbeben befürchten die Behörden tausende Todesopfer. Die Wiederaufbaukonferenz macht den Weg frei für weitere Milliarden für die Ukraine. Und die Länderchefs kommen mit Bundeskanzler Merz zusammen. Über die MPK berichten wir auch in dieser Sendung. Mein Name ist Gerhard Leitner. Einen schönen guten Abend. Nach zwei schweren Erdbeben in Venezuela befürchten die Behörden viele Todesopfer. In und um die Hauptstadt Caracas sind Dutzende Gebäude eingestürzt und haben zahlreiche Menschen unter Trümmern begraben. Nach Angaben der US-Erdbebenwarte USGS traf zunächst ein Beben der Stärke 7,2 die Region rund 160 Kilometer westlich von Caracas, gefolgt von einem zweiten Beben der Stärke 7,5 weniger als eine Minute später. Für uns berichtet Südamerika-Korrespondentin Anne Demmer. Frau Demmer, die Zahl der Todesopfer wird derzeit offiziell mit 164 beziffert. Auf welche Dimensionen müssen wir uns da möglicherweise noch einstellen?
8: Ja, das Beben ist ja das stärkste, das Venezuela seit über 100 Jahren getroffen hat. Am schlimmsten hat es den Küstenstaat La Guaira erwischt, der direkt neben Caracas liegt, also der Hauptstadt Venezuelas. Dort sind nach offiziellen Angaben Dutzende Gebäude eingestürzt. Die Bilder sehen ganz furchtbar aus. Die Zahl dürfte in den nächsten Tagen noch weiter steigen, denn der Küstenstaat La Guaira ist in den offiziellen Zahlen noch gar nicht erfasst. Und es gibt ja diese horrenden Zahlen des Geologischen Dienstes der USA. Da wird die Wahrscheinlichkeit geschätzt, dass am Ende zwischen 10.000 und 100.000 Menschen ums Leben gekommen sein werden, auf 42% geschätzt. Das sind ja erschreckende Zahlen. Und das sind natürlich Modellrechnungen, aber wir müssen noch mit vielen weiteren Opfern rechnen.
4: Sie haben es eben schon mal ganz kurz angedeutet, viele Häuser zerstört. Wie groß ist denn die Zerstörung, die die beiden Beben hinterlassen haben? Wie sieht das denn aus dort?
8: Ja, die Rettungskräfte sind weiterhin mit der Bergung beschäftigt und kommen natürlich auch nur langsam voran. Das muss man ja auch sehr sensibel vorgehen. Noch immer ist in einigen Regionen der Strom ausgefallen. Über Nacht haben die Menschen im Dunkeln weitergegraben in den Schuttmassen und standen eben vor den Trümmerbergen, verzweifelte Angehörige, und riefen die Namen ihrer Vermissten.
4: Die Zahl der Opfer hängt ja auch davon ab, wie gebaut wurde und wie die Rettung organisiert ist. Wie steht Venezuela da?
8: Ja, das Land ist natürlich denkbar schlecht vorbereitet auf so eine Katastrophe. Venezuela wurde ja über Jahre autoritär regiert. Es ist ein Land mit einer Armutsrate von bis zu 70%. Rund die Hälfte der Bevölkerung lebt in extremer Armut. Und entsprechend ist auch die Infrastruktur marode. Das Mauerwerk ist zum Teil mit einfachsten Mitteln gebaut, was ganz sicher nicht modernsten Erdbebenstandards entspricht. Und das Gesundheitssystem und die Rettungsinfrastruktur dürften auch schnell an ihre Grenzen kommen.
4: Das heißt, die Helfer kommen auch nicht richtig voran in die Gebiete.
8: Sie kommen voran, natürlich, aber halt auch nur langsam. Und es werden ja auch viele Rettungskräfte aus dem Ausland erwartet. Es gibt ja viel Solidarität auch in der Region. Auch Deutschland hat Unterstützung zugesagt, die USA. Aber ein großes Problem ist natürlich, dass der Flughafen in Mitleidenschaft gezogen wurde und nach wie vor gesperrt ist. Das heißt, Rettungskräfte können dann auch nur kompliziert über den Landweg einreisen, und das wird dauern.
4: Nach zwei schweren Erdbeben in Venezuela befürchten die Behörden viele Todesopfer. Informationen waren das von Anne Demmer. Über die derzeitigen Temperaturen braucht man gar nicht so viele Worte verlieren. Kaum jemand freut sich im Moment über das in Anführungszeichen schöne Sommerwetter. Und das ist nicht nur bei uns der Fall. In weiten Teilen Europas zeigt das Thermometer Werte bis an die 40 Grad, wohlgemerkt im Juni. Bei den ohnehin schwierigen Klimaschutzverhandlungen der EU dürfte das Wetter für einigen zusätzlichen Schweiß sorgen. Mehr von Europa-Korrespondentin Sabrina Fritz.
9: Auch in Brüssel nähert sich das Thermometer der 40-Grad-Marke. Für morgen hat das Land Warnstufe Rot ausgerufen. Diese gibt es überhaupt erst seit 7 Jahren. Schulen können den Unterricht flexibel gestalten. Menschen sollen sich schonend viel trinken. EU-Umweltkommissar Wöbke Hoekstra trägt trotz der Hitze Anzug und Krawatte. Nun darf man davon ausgehen, dass der Konferenzraum, in dem die EU-Umweltminister heute tagen, klimatisiert ist. Dennoch, auch das Treffen der Minister steht im Schatten der Hitzewelle.
10: Der Titel des Spiels ist, wir machen das für das Klima. Aber saubere Energie ist auch ein sehr gutes Wirtschaftsmodell. Und wenn das nicht reicht, dann machen Sie es bitte für die Unabhängigkeit.
11: Then let's please do it for independence.
9: Verteidigt der EU-Kommissar die Klimaziele der EU. Diese besagen 90% weniger CO2-Ausstoß bis 2040 im Vergleich zu 1990. Viele Klimaexperten befürchten, dass dieses Ziel nicht eingehalten werden kann, weil die EU schon einige Schritte auf diesem Weg wieder zurückgegangen ist. Beispiel der Handel mit den CO2-Zertifikaten. Ähnlich wie man diese beim Fliegen kaufen kann, müssen auch Unternehmen für ihren CO2-Ausstoß Zertifikate erwerben. Viele halten diese Belastungen für zu groß. Die EU wird den Unternehmen wohl entgegenkommen. Ein Vorschlag dazu wird für Mitte Juli erwartet. Zweites großes Thema ist, dass ab kommendem Jahr auch Auto- und Wohnungsbesitzer für ihren CO2-Ausstoß bezahlen sollen. Auch über diesen sogenannten ETS2 wird noch verhandelt. Das sogenannte Verbrenneraus ist auch schon etwas aufgeweicht, sieht aber im Wesentlichen nach wie vor, dass es ab 2035 keine neuen Benzin- und Dieselautos mehr geben soll. Die EU befindet sich also in einem Tauziehen zwischen Wirtschaft und Umwelt. Die Umweltminister ziehen heute Richtung Klimaschutz.
12: Comme vous l'avez sans doute remarqué, il fait chaud. Wie wir alle bemerkt haben, es ist heiß. Ich versichere Ihnen, ich bin nicht hier, um Ihnen das Wetter vorherzusagen. Aber abgesehen von den Auswirkungen, die man als katastrophal bezeichnen könnte, können wir vor allem festhalten, dass dies keine Überraschung ist.
9: So der belgische Umweltminister, der sein Jackett inzwischen ausgezogen hat. Das Thema Klamotten betrifft nicht nur die Minister persönlich, sie sind auch eine Belastung für das Klima, so der deutsche Staatssekretär Heiner Flassbeck, der Deutschland bei den Umweltministern vertritt.
13: Wir sehen, dass das zu einer riesengroßen Belastung der Umwelt wird. Es ist nicht mehr nur Fast Fashion, sondern mit einem großen, schnellen Umsatz, Ultra Fast Fashion, also besonders schnell. Der Ressourcenverbrauch ist enorm.
9: Ein weiteres Thema wird die Wasserversorgung sein, so Flassbeck.
13: Die enormen Hitzewellen, die über Europa gehen, das drückt auch auf die Wasserverfügbarkeit überall in den Mitgliedstaaten. Es ist wichtig, dass die EU sich um diese Themen kümmert. Deutschland hat die nationale Wasserstrategie, das passt also sehr gut.
9: Wasser ist inzwischen auch in Belgien ein Aufregerthema. Ein Politiker hatte geschrieben, er verstehe die ganze Hitzeaufregung nicht. Man soll sich ein Bier nehmen und in den Pool setzen. In Brüssel ist das gar nicht so einfach. Brüssel ist wohl die einzige europäische Hauptstadt ohne Freibad.
4: Das EU-Umweltministertreffen im Schatten der Hitzewelle aus Brüssel war das Sabrina Fritz. Und während die Umweltminister über das große Ganze um den Kampf gegen den Klimawandel diskutieren, sind aber konkrete Maßnahmen im Kleinen, und zwar jetzt und heute, dringend nötig, fordert Katja Janssen aus unserer Umwelt- und Klimaredaktion.
14: Mobile Klimageräte sind fast komplett ausverkauft. Amazon leer. Bau- und Elektromärkte nichts mehr da. Und gebrauchte Geräte gehen bei Kleinanzeigen binnen Minuten weg. Schönes Sommerwetter für die wenigsten. Auf keinen Fall für Menschen, die die Hitze gerade 24/7 fühlen und ertragen müssen. Die aus ihrer schlecht gedämmten Dachgeschosswohnung ins überfüllte Freibad flüchten, wo in der Schlange vor der Kasse Leute kollabieren, weil es zu heiß ist. Und genau deshalb müsste die Politik jetzt dringend reagieren. Denn während Einzelne mal wieder laut über die Rottöne von Wetterkarten diskutieren und sich wünschen, 40 Grad plus würden mit mehr farblicher Sanftheit dargestellt, trifft andere das Extremwetter real unsanft, mit voller Härte. 40 Grad fühlen sich knallrot und nicht pastellfarben an, wenn du obdachlos bist bei diesen Temperaturen. Wenn du bei 40 Grad unter Zeitdruck Treppenhäuser putzt oder für den Subunternehmer immer noch schneller die 20-Kilo-Pakete ausliefern musst. Wenn du im Pflegeheim sitzt, keins der Luxusklasse und ein kleines Wassereis zusätzlich einfach nicht reicht. Oder du in der Altbaukita mit versiegeltem Innenhof feuchte Lappen verteilst und ein Kind nach dem nächsten unter der Hitze leiden siehst, während du selbst kaum noch klar denkst. Kannst. Es ist die zweite europäische Hitzewelle in diesem Monat. Extremwerte in weiten Teilen Europas, wieder neue Rekorde. Die nimmt man ja kaum noch wahr, so viele, wie wir beim Klima in den letzten Monaten gerissen haben. Bis zu 4 Grad, haben Forschende gerade gezeigt, macht der menschengemachte Klimawandel die aktuelle Hitzewelle heißer. Fühlt sich nach Krise an. Nur offenbar nicht für die Politiker. Denn die, die die Bevölkerung vor Klimawandelfolgen schützen müssten, bleiben erschreckend ruhig. Nicht gelassen ruhig, sondern, ich merke das in meinem klimatisierten Büro gar nicht so, ruhig. Vielleicht ist Freibad für die gerade nett. Nach dem Arbeitstag mit kühlem Kopf, kurz durch die Hitze rein ins Wasser, herrlich. Kein Krisenstab, kein Tankrabatt gegen Hitze, nix. Können ja die Kommunen sich kümmern. Wie gut das bei klammen Kassen und ohne zentrale Organisation funktioniert, erleben wir gerade. Mit Glück gibt's eine digitale Karte mit potenziell kühlen Orten. Also ab in die Kirche? Naja, vielleicht hilft ja beten.
4: Ein Kommentar war das von Katja Janssen aus unserer Umwelt- und Klimaredaktion. Vielleicht liegt es an den militärischen Erfolgen mit Hilfe modernster Drohnentechnik, dass die Ukraine derzeit gefühlt einen Aufschwung erlebt. Tatsächlich ist die Front mehr oder weniger eingefroren, aber immerhin dringen die Russen im 5. Kriegsjahr nicht weiter vor. Alleine das ist schon ein Erfolg und das scheint auch dem amerikanischen Präsidenten zu imponieren. Mit dem Rückenwind dieser Dynamik fand heute in Danzig die 5. Wiederaufbaukonferenz für die Ukraine statt. Ein Ergebnis, die lange ersehnte erste Zahlung aus dem 90 Milliarden Euro schweren Unterstützungsdarlehen der EU kann fließen. Von der Konferenz berichtet Paulina Milling.
15: Zur Konferenz sind Delegationen aus der ganzen Welt angereist, von Argentinien über Belgien bis Japan. Nach Danzig. Die Stadt wurde im Zweiten Weltkrieg stark zerstört und danach mühsam wieder aufgebaut. Für den polnischen Premierminister Donald Tusk ein symbolischer Ort. Denn er zeigt, dass das Wunder des Wiederaufbaus passiert, wenn sich die Menschen das sehr wünschen. Das Wunder soll auch für die Ukraine wahr werden, später, wenn die Waffen endlich schweigen. Doch schon jetzt bereitet man den Wiederaufbau vor und die Ukraine braucht noch vor Ende des Krieges Hilfen. Präsidentin der EU-Kommission Ursula von der Leyen kündigte an, die Ukraine soll noch während der Konferenz mehr als 3 Milliarden Euro bekommen, um ihren Haushalt zu stabilisieren. EU-Darlehen, staatliche Hilfen, das allein werde für die Mammutaufgabe Wiederaufbau nicht reichen, das machte Bundeskanzler Friedrich Merz deutlich. Privatkapital muss auch her. Dafür wollen die Europäer einen gemeinsamen Mechanismus ins Leben rufen und die Risiken teilen. Um Privatinvestoren warben die Politiker besonders. Ursula von der Leyen.
16: If you invest in Ukraine, you invest in Europe.
15: Wenn Sie in die Ukraine investieren, investieren Sie in Europa. Ein wichtiges Zeichen für die Geldgeber und das Land. Die Ukraine würde bald dem SEPA-Verfahren beitreten. Das soll die Geschäfte erleichtern. Bei der Konferenz findet auch eine Messe für Unternehmen statt. Große Firmen sind dort vertreten. Aus Deutschland zum Beispiel kamen bekannte Technologieunternehmen, Industriedienstleister, Drohnen- und Fahrzeughersteller. Die Stimmung in Danzig ist vorsichtig hoffnungsvoll. Vielleicht könnte der Wiederaufbau schon bald losgehen. Die Ukraine sei in einer neuen Position der Stärke, sagte Bundeskanzler Merz. Er richtete an Moskau eine klare Ansage.
17: Time has come.
15: Es ist an der Zeit, Verhandlungen aufzunehmen, die Frontlinie einzufrieren und das Töten zu beenden. Bis es soweit ist, muss die Ukraine weiter durchhalten und auf den Rückhalt von Partnern aus aller Welt bauen. Auch auf Polen, ihren direkten Nachbarn. Zwischen den beiden Ländern war kurz vor der Konferenz ein Geschichtsstreit entbrannt. Er führte dazu, dass der ukrainische Präsident Volodymyr Zelensky nicht nach Danzig gekommen ist. Doch vielleicht hilft die Konferenz auch hier weiter. Die Regierungschefin der Ukraine Julia Swiridenko und der polnische Premierminister Donald Tusk verstanden sich jedenfalls gut.
4: Von der 5. Ukraine-Wiederaufbau-Konferenz war das der Bericht von Paulina Milling. In Berlin wurde heute ein juristisches Gutachten zur Verfassungstreue der AfD vorgestellt. Die Autorinnen und Autoren der NGO Gesellschaft für Freiheitsrechte kommen darin zu dem Ergebnis, dass die Partei gegen die Menschenwürde und das Demokratieprinzip verstoße. Und sie glauben, dass ein Verbotsverfahren gegen die AfD erfolgreich wäre. So viel zur Theorie. Mit dem praktischen Umgang mit der rechtspopulistischen Partei mussten sich heute die Landtagsabgeordneten im baden-württembergischen Landtag befassen. Es ging um die Frage, sollen AfD-Abgeordnete zu Vorsitzenden oder stellvertretenden Vorsitzenden von Parlamentsausschüssen gewählt werden. Gestern und heute haben sich die Ausschüsse konstituiert und eben diese Wahl war auf der Tagesordnung. Ob die AfD-Vertreter gewählt wurden, berichtet Ruben Moratz aus unserer Redaktion Landespolitik.
18: Eigentlich hätte es der AfD zugestanden, den Vorsitz zu übernehmen im Wirtschaftsausschuss, im Sozialausschuss und im Wissenschaftsausschuss. Aus dem Wahlergebnis ergibt sich, wie viele Zugriffsrechte auf Vorsitzposten die Fraktionen bekommen. Doch gewählt wurden die AfD-Vertreter nicht. Für Anton Baron, der dem Wirtschaftsausschuss vorsitzen wollte, ein Unding.
19: Sie grenzen ja mit der Nichtwahl des Ausschussvorsitzenden auch die Wähler. Über 1 Million, die der AfD bei der letzten Landtagswahl die Stimme gegeben haben. Und außer ob sie damit AfD-Wähler natürlich zurückgewinnen können, das ist mehr als fraglich. Vielmehr stärkt es uns.
18: Doch damit begründen die anderen Parteien ihr Vorgehen gar nicht. Für die Grünen geht es vielmehr um einen normalen demokratischen Vorgang, wie der Abgeordnete Erwin Köhler erläutert.
20: Die AfD hat das Vorschlagsrecht qua Wahlergebnis, aber eben nicht das Recht darauf, gewählt zu werden. Und somit ist es ein demokratischer Prozess, der da stattfindet. Und damit muss man dann eben auch leben.
18: So die formal richtige Erklärung, die allerdings mit der parlamentarischen Tradition bricht. Denn üblicherweise besetzt die größte Oppositionsfraktion mehrere Ausschussvorsitze. Das hätte die CDU der AfD auch mit Enthaltungen indirekt ermöglicht. Ihr parlamentarischer Geschäftsführer Winfried Mack sagt, es gehe seiner Fraktion immer um die Frage:
21: Ist die vorgeschlagene Person wählbar oder nicht? Und wenn wir zu der Auffassung kommen, dass keine grundlegenden Bedenken entgegenstehen, dann respektieren wir den Wählerwillen und enthalten uns.
18: So hatte es die Grünen-Fraktion vor 5 Jahren auch gehandhabt. Mit dem Ergebnis, dass 2 AfD-Abgeordnete bei Zustimmung der Parteikollegen und Enthaltung der anderen zu Vorsitzenden gewählt wurden. Warum die Grünen es heute anders gemacht haben, nochmal Erwin Köhler.
20: Wir haben uns vor 5 Jahren enthalten, aber haben auch daraus gelernt. Innerhalb dieser 5 Jahre ist die AfD in mehreren Bundesländern auch hier zum Beobachtungsfall für den Verfassungsschutz geworden und deswegen eine klare Nein-Stimme.
18: Und so können die AfD-Politikerinnen und Politiker nun zwar in den Ausschüssen mitarbeiten, ihnen aber nicht vorstehen. Juristisch werde die AfD-Fraktion dagegen auch nicht vorgehen, heißt es. Schon vor 2 Jahren hatte das Bundesverfassungsgericht festgestellt, es gibt kein Recht auf die Besetzung von Ausschussvorsitzposten.
4: Aus Stuttgart war das Ruben Moratz. Wenn sich die Ministerpräsidenten der Länder heute in Berlin mit Bundeskanzler Merz treffen, dann dreht sich praktisch alles ums Geld. Vornehmer ausgedrückt um die finanzielle Ausstattung der Länder und Kommunen. Denen geht es mittlerweile flächendeckend schlecht. Nicht wenige Kommunen stehen unmittelbar vor dem Kollaps. Deswegen verlangen sie nicht nur mehr Geld aus Berlin, sondern auch Entlastung von teuren Gesetzen, die der Bund beschließt. Nach dem Motto, wer bestellt, der zahlt. Das Treffen läuft noch. Für uns ist Jakob Meyer dort. Herr Meyer, vorgeschlagen wird ja jetzt eine Teilung der Kosten. Danach soll der Bund 80% übernehmen und den Rest die Länder. Ist das schon in Stein gemeißelt oder eher Grundlage für weitere Gespräche?
0: Das ist nicht in Stein gemeißelt, das ist die Forderung oder der Vorschlag der Bundesländer. Darauf haben sie sich am Vormittag verständigt. Die haben am Vormittag noch untereinander getagt und sind am Nachmittag dann zum Bundeskanzler Friedrich Merz und reden jetzt mit ihm über diesen Vorschlag. Also ganz konkret ist die Forderung, der Bund soll künftig 80% der Kosten übernehmen, die seine Gesetze dann bei Ländern und Kommunen auslösen. Sie haben schon gesagt, den Kommunen, den Städten, Landkreisen, Gemeinden geht es finanziell sehr schlecht. Ein Defizit von 30 Milliarden Euro knapp im laufenden Jahr und in den kommenden Jahren. Und da soll eben nicht noch mehr drauf kommen. Das ist die Forderung der Länder, die in diesem Fall für die Kommunen sprechen. Und das Ganze, diese 80%-Regelung soll gelten ab einer Bagatellgrenze von 125 Millionen Euro. Also alles, was drüber liegt, da gilt dann die 80%-Regelung und alles, was drunter liegt, eben nicht.
4: Die Länderchefs haben sich schon gesprochen. Sind sich denn alle Länder einig, was so ein Modell angeht? Oder gibt es da welche, die vom Bund deutlich mehr wollen?
0: Da gibt es einige, die sagen, eigentlich wer bestellt, zahlt, da müsste eigentlich 100% gelten. Das sehen die so, aber sie sagen eben auch, man muss einen Kompromiss machen. Also haben sie diese 80% ins Feld geführt. Da waren ursprünglich auch mal 75% auf dem Tisch. Ehrlich gesagt weiß man nicht, was da jetzt Verhandlungsmasse ist. Vielleicht lässt man sich dann runterhandeln. Das werden wir erst sehen, wenn das Gespräch vorbei ist.
4: Wie sehr hilft das denn den Kommunen, diese Teilung, bei denen ja immer noch hohe Kosten hängen bleiben? Damit ist das Problem ja nicht behoben.
0: Das Problem ist nicht behoben, aber es wird bei künftigen Gesetzen auf jeden Fall deutlich besser fokussiert. Also wir haben Gesetze, Bundesgesetze, zum Beispiel, was immer wieder genannt wird, Unterhaltsvorschuss oder Jugendhilfegesetz oder die Eingliederungshilfe für Menschen mit Behinderung. Das sind Bundesgesetze, wo die finanziellen Lasten am Schluss bei den Kommunen hängen bleiben. Und da entwickelt sich eine Kostenspirale, gerade bei diesen Gesetzen, von bis zu 10% im Jahr und drüber. Und das ist etwas, was die Kommunen auf Dauer nicht schultern können. Und da hat Bundeskanzler Friedrich Merz im Vorfeld auch deutliches Wohlwollen erkennen lassen gegenüber den Kommunen. Also man könnte schon davon ausgehen, dass er den Kommunen und in diesem Fall eben den Ländern als deren Fürsprecher entgegenkommt.
4: Bei dem Treffen mit dem Bundeskanzler geht es zwar hauptsächlich ums Geld, wir haben eben darüber gesprochen, aber wir befinden uns ja in einem riesen Reformprozess. Was haben denn die Länderchefs noch mit im Gepäck für das Treffen gehabt?
0: Sie haben darauf gedrungen, dass sie, wenn es an die große Steuerreform geht, dann auch rechtzeitig mit eingebunden werden wollen. Darauf haben sie auch ein gutes Recht. Es geht ja um Gesetze, die, wenn sie die Bundesländer betreffen oder wenn sie zu deren Lasten gehen, die Gegenfinanzierung einer Steuerreform, die wir noch nicht haben, dass dann die Bundesländer auch mitbeteiligt sind und eben auch den Gesetzen zustimmen müssen im Bundesrat. Und dann geht es noch um Entbürokratisierung. Das ist ein Thema, wo sich im Grunde alle Seiten einig sind. Also das ist ja etwas, was Bürgerinnen und Bürger direkt betrifft. Weniger Papier auf den Ämtern soll es geben, stattdessen Mails, Kindergeld künftig ganz ohne Antrag. Man soll Pässe, Personalausweise einfacher beantragen können. Und für Unternehmen sollen Berichtspflichten wegfallen.
4: Die Ministerpräsidenten der Länder sitzen zur Stunde in Berlin mit Bundeskanzler Merz zusammen. Vielen Dank, Jakob Meyer, der für uns von dort berichtet hat. 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Ganz anderes Thema. Die Forschung an menschlichen Embryonen ist umstritten. Ein britisches Forschungsteam hat in ihnen ein Merkmal gefunden, das wichtig für die frühe menschliche Entwicklung ist. Dafür nutzen sie neue gentechnische Methoden. Aber dieser Faktor scheint im Menschen eine etwas andere Rolle zu spielen als in der Maus. Deren Embryone werden bisher oft als Ersatz erforscht. Das eröffnet die sehr umstrittene ethische Diskussion neu, sollte mehr direkt an menschlichen Embryonen geforscht werden. Dazu aus unserer Wissenschaftsredaktion Veronika Simon.
1: Ich liebe es, von den Ergebnissen überrascht zu werden. Das ist einfach aufregend.
2: Kathy Nykan erforscht an der University of Cambridge die Entwicklung von Embryonen. Ihr geht es um ganz grundlegende Fragen. Wie entsteht ein Mensch? Was passiert da in den ersten Stunden und Tagen? Das zu untersuchen ist aufregend. Aber vor allem ist es kompliziert. Kathy Nykan und ihr Forschungsteam nahmen sich ein Gen vor, bei dem sie den Verdacht hatten, dass es für die Spezialisierung der Zellen wichtig sein könnte. NANOC. Aus Mäuseembryonen weiß man, ohne die Funktion dieses Gens können sie sich in einer kritischen Phase nicht weiterentwickeln. Einige Tage nach der Befruchtung hat sich nämlich eine sogenannte Blastozyste gebildet. Quasi eine kleine Kugel aus etwa 200 Zellen. Von einem Embryo, wie man ihn sich vielleicht vorstellt, mit kleinen Armen, Beinchen und einer Nabelschnur, sind wir da noch weit entfernt. Aber zu diesem Zeitpunkt, etwa eine Woche nach der Befruchtung, geht es normalerweise los. Ein kleiner Teil dieser Zellkugel entwickelt sich zum eigentlichen Embryo. Der Rest der Zellen wird zur Plazenta und zum Dottersack, stellt also sicher, dass der Embryo gut versorgt wird. Wenn NANOC fehlt, wird bei Mäuseembryonen aus den dafür vorgesehenen Zellen kein Dottersack. Bei menschlichen Embryonen findet man auch ohne NANOC später Dottersackvorläufer. Aber dafür fehlt ihnen etwas anderes. Kathy Nykan.
1: Der Vergleich von menschlichen und Mäuseembryonen hat gezeigt, dass bei Menschen ohne NANOC die Zellen verloren gehen, aus denen der eigentliche Embryo entsteht.
2: Beide Arten entwickeln sich also ohne NANOC nicht weiter, aber aus unterschiedlichen Gründen. Das war eine echte Überraschung. Ihre Ergebnisse veröffentlichte Nykan und ihr Team jetzt in der Fachzeitschrift Nature. Dieser Unterschied zwischen Mensch und Maus gibt aber auch einer Diskussion neuen Zündstoff, die seit Jahren kontrovers geführt wird. Denn gerade in Deutschland ist die Forschung an menschlichen Embryonen stark eingeschränkt. Dabei geht es um die Frage, ab wann ein Embryo über Menschenwürde und ein Lebensrecht verfügt. Das deutsche Embryonenschutzgesetz ist aus dem Jahr 1994. Es schützt bereits sehr frühe Entwicklungsstufen, kurz nach der Befruchtung, sehr streng. Viele Fachleute fordern eine Überarbeitung des Gesetzes. Embryonenforschung an menschlichen Embryonen müsse möglich sein, werden auch nach strengen Vorgaben und nur für hochrangige Ziele. Denn es gibt keine echte Alternative. Das zeigt auch das Beispiel NANOC. Genombiologe Jan Korbel vom ERMBL in Heidelberg.
22: Man könnte natürlich sonst einfach sagen, wenn eben Embryonenforschung doch so speziell ist und so speziell reguliert werden muss, könnte man sie nur an der Maus durchführen. Hier sehen wir, dass es dort tatsächlich relevante Unterschiede gibt. Im Prinzip hat die Studie damit bestätigt, dass es sinnvoll ist, um die Biologie des Menschen zu verstehen, eben auch dort gezielt zu gucken.
2: Die Studie von Kathy Nykan ist erstmal Grundlagenforschung. Aber sie sieht auch eine Chance, dass sich aus ihrer Forschung medizinische Fortschritte entwickeln könnten. Zum Beispiel für künstliche Befruchtungen. Aber bis dahin sei noch viel Forschung nötig. Auch an menschlichen Embryonen.
4: Sollte mehr an menschlichen Embryonen geforscht werden? Diese Frage ist nach neuesten Forschungserkenntnissen wieder aufgeflammt, da die Forschungsergebnisse sich in vielen Bereichen nicht mit den Forschungen an der Maus vergleichen lassen. Deswegen die Diskussion neu. Soweit diese Sendung. Sie können diese Sendung nochmal in Ruhe nachhören oder andere Programmanteile, wie zum Beispiel die Nachrichten. Das können Sie alles nochmal nachhören in der SWR Kultur Aktuell App. Mein Name ist Gerhard Leitner. Die Zeit, es ist gleich 18.30 Uhr.
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23: Wenn es um Kompromisse geht, dann gibt es in der Regel zwei Seiten. Die einen sehen ihn als Verlustgeschäft für alle Beteiligten.
24: Dass es zwar eine kurzfristige Einigung gibt, aber keiner ist wirklich zufrieden.
25: Wenn ein Kompromiss die beste Lösung wäre, dann wäre das die beste Lösung und dann wäre das kein Kompromiss.
23: Für die anderen ist es der diplomatische Königsweg, die goldene Mitte.
26: Ich habe immer wieder festgestellt, dass plötzlich Lösungen möglich sind, die beide sich vorher überhaupt nicht haben vorstellen können.
25: Und dabei muss man schon sich klar machen, dass Kompromisse eine Tugend sein können, gerade weil sie auch die Bereitschaft zeigen, dass man über seinen Schatten springen kann.
23: Können beide Seiten recht haben? Oder liegt die Wahrheit irgendwo dazwischen?
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23: Ob man sie nun als faul oder tugendhaft betrachtet, so wirklich gerne macht niemand Kompromisse. Und trotzdem müssen wir das ständig. In der Partnerschaft, im Beruf oder in der Politik. Überall da, wo unterschiedliche Menschen und Meinungen aufeinandertreffen. Warum uns das oft so schwerfällt, welche Rolle Fairness dabei spielt und wann wir auch mit uns selbst Kompromisse machen müssen? Darum geht es in dieser Folge von Das Wissen.
6: Hi. Hallo.
7: Hi, ich bin Jagert. Willkommen. Schön, dass du da bist.
6: Schön.
23: Zu Besuch bei einer WG im Münchner Osten. Jared ist einer von 7, die hier zusammen wohnen.
7: Das ist tatsächlich nur ein Raum. Also wir haben hier quasi unsere Küche, die auch gleichzeitig so unser...
23: Ein heller, großzügiger Raum mit großem Esstisch
7: genau,
23: also in der Mitte.
7: Das ist so der einzige Raum, wo wir außerhalb unserer Zimmer sein können.
23: Und alles ist auffällig blitzblank.
7: Ja, ich glaube, das ist schon so ein Ding bei uns, dass wir, dadurch, dass wir halt zu siebt hier wohnen, schon ein bisschen mehr darauf achten, ne, dass es ordentlich ist.
23: Die Konstellation der Gruppe hilft. Alle, die hier wohnen, sind in ihren 20ern. Fast alle arbeiten und haben einen ähnlich strukturierten Alltag. Und es gibt bestimmte Vereinbarungen, an die sich alle halten. Mehr dazu später. Zusammenleben unter einem Dach. Das erfordert Kompromissbereitschaft. Aber was heißt das überhaupt?
26: Ich würde sagen, es ist eine Beziehungskompetenz, so wie wir auch andere Beziehungskompetenzen brauchen, um in dauerhaften Beziehungen gut sein zu können, weil wir sind ja immer Unterschieden ausgesetzt.
23: Sagt die Psychologin und Psychotherapeutin Friederike von Tiedemann.
26: Der andere ist anders als ich. Hinter uns liegt eine unterschiedliche Geschichte. Wir sehen die Welt unterschiedlich, sodass jede Partnerschaft eigentlich immer so was wie eine bikulturelle Begegnung ist und wir mit diesen Unterschieden zurechtkommen müssen. Und in dem Sinne zurechtkommen heißt, dass wir letztlich immer ein Sowohl als auch finden müssen, einen Kompromiss.
23: Sie sieht das vor allem bei Paarbeziehungen. Seit über 35 Jahren berät Friederike von Tiedemann Paare. Immer wieder geht es dabei auch um Kompromisse.
26: Es ist ein Verzicht. Also wenn ich in Partnerschaften bin, verzichte ich auf die vollumfängliche Möglichkeit, alles immer ausleben zu können, wie ich es möchte.
23: Kompromisse entstehen nicht von alleine. Paare handeln sie aus. Wie sieht das konkret aus? Unterschiedlich, sagt Friederike von Tiedemann.
26: Stellen Sie sich folgende Situation vor. Ein Paar hat Urlaubspläne. Und die eine sagt, ich möchte ans Meer. Und der andere sagt, ich möchte in die Berge. Ja. Und jetzt gibt es eigentlich 3 Kompromissstrategien, mit denen die diese Situation lösen können. Die erste wäre, sprechen wir mal von A, möchte in die Berge, dass er sagt, okay, ich schließe mich dir B vollkommen an. Ich lasse meinen Bergetraum los und ich bin ganz bei dir. Und beim nächsten Urlaub kommt B und sagt als Ausgleich, und das ist auch ein Kompromiss über die Zeit, gehe ich ganz mit dir ans Meer. Also das wäre eine Möglichkeit. Die zweite, das mit dem in der Mitte treffen, das geht hier vielleicht, wenn man an die Seealpen fährt, wo Meer und Berge zusammenstoßen, ja, oder Korsika oder so. Und die dritte Lösung wäre, wir gehen weder ans Meer noch in die Berge. Wir machen eine Wüstenwanderung. Also wir machen etwas Drittes, was für uns beide inspirierend ist.
23: 3 Arten von Kompromissen. So unterscheidet es auch die Kompromissforschung. Der hat sich eine andere Friederike verschrieben, mit der wir für diese Folge sprechen. Friederike Spang vom Zentrum für Umwelt- und Technologieethik in Prag.
8: Der Hauptunterschied ist quasi in der Art der Zugeständnisse, die man macht. Der erste, wir können ihn einen Verknüpfungskompromiss nennen, auf Englisch, also in der Fachliteratur wird es Conjunction Compromise genannt. Und das ist eigentlich ein sehr häufiges Szenario für einen Kompromiss, weil hier ist sozusagen die Ausgangslage, dass es gar keine Überschneidungen gibt in den verschiedenen Positionen, dass sie wirklich komplett konträr sind.
23: Wie im vorherigen Beispiel, Berge versus Meer. Die Verknüpfung wäre, diesmal so wie du willst, nächstes Mal dann mein Traumurlaub.
8: Der zweite zweite große Kompromissart können wir einen Ersetzungskompromiss nennen. In der Fachliteratur heißt es Substitution Compromise.
23: Die Ausgangslage ist ähnlich. Zwischen den zwei Positionen gibt es keine Überschneidung.
8: Aber anstatt dann wie beim Verknüpfungskompromiss zu sagen, okay, man verbindet das irgendwie, ist beim Ersetzungskompromiss die Idee, dass man einfach die Position komplett zurücklässt sozusagen und einfach eine ganz neue Lösung findet.
23: Die Wüstenwanderung.
8: Und die dritte große Kompromissart können wir einen Überschneidungskompromiss nennen, in der Fachliteratur Intersection Compromise. Das heißt, man fokussiert sich dann wirklich nur darauf, auf die Elemente in den Positionen, die sich irgendwie überschneiden. Und der Rest würde dann wegfallen.
23: Man sucht den Ort, wo alle auf ihre Kosten kommen, soweit es geht. Statt reinem Strandurlaub oder Alpenüberquerung, ein bisschen von beidem. Korsika zum Beispiel. In anderen Worten, man trifft sich in der Mitte. Das wirkt vernünftig, oder?
25: Kompromisse erfordern immer sozusagen Zugeständnisse.
23: Das ist die Philosophin Veronique Zanetti.
25: Und man würde intuitiv denken, weil sie Erfordernisse von jeweiligen Parteien verlangen, dass diese Zugeständnisse ungefähr gleich groß sind. Und deshalb der Mittelweg. Wir treffen uns in der Mitte.
23: Veronique Zanetti ist Professorin für politische Philosophie. Sie beschäftigt sich vor allem mit der moralischen und politischen Dimension von Kompromissen. Gerade da zeigt sich, das Bild des Mittelwegs ist oft schief. Bei Tarifverhandlungen zwischen Gewerkschaften und Arbeitgebern lässt sich rein rechnerisch eine Mitte finden. Bei unterschiedlichen Standpunkten oder gar Moralvorstellungen ist das allerdings schwieriger.
25: Wenn zum Beispiel es eine Koalition zwischen einer Partei und einer rechtsextremisten Partei oder Rechtspartei, die wirklich auch Erfordernisse hat, die menschenrechtlich auch sehr diskutabel sind, am Ende würden wir sagen, der Kompromiss ist besser, wenn diese Partei viel mehr Zugeständnisse gemacht hat als die andere.
23: Kompromisse sind notwendig. Als diplomatisches Werkzeug. Aber auch als demokratisches Prinzip. Wir leben in einer Gesellschaft mit unterschiedlichen Meinungen und Lebensweisen und müssen trotzdem miteinander auskommen. Auch wenn sich die eine an bestimmten Freiheiten stößt oder der andere sich von manchen Gesetzen eingeschränkt fühlt.
7: Der hängt immer an den Türen. Ja, an manchen ist der auch schon so ein bisschen ausgefranst. Vielleicht gehen wir zum kleinen Bad.
23: Zurück zur Münchner WG. Jared steht vor einem bedruckten Zettel an der Badezimmertür.
7: Genau, wir haben einen relativ strengen Putzplan. Also
23: jedes Wochenende werden hier alle Gemeinschaftsräume geputzt. Die Reihenfolge, wer was putzt, wechselt und ist genau festgelegt. Die Anleitung ist ausführlich.
7: Also Toilettenreiniger erstmal ins Klo geben, dann in der Dusche die Fliesen putzen, die Armatur, Duschtüre und Duschbecken reinigen, dann die Haare aus dem Abfluss entfernen, Rohrreiniger rein, Oberflächen reinigen. Dann die Toilette auch quasi wie so eine Schritt-für-Schritt-Anleitung. Komplett von innen reinigen, zum Schluss eine WC-Ente nochmal nachstempeln. Und dann noch Spiegel putzen, auch hier Boden saugen und wischen. Und dann noch einmal den Mülleimer abwischen und dann die Handtücher wechseln. Genau.
23: Das alles ist auf dem Plan penibel festgehalten.
7: Und du siehst es auch schon hier unten links, steht sogar da auf dem Plan draufgeschrieben, wer den Putzdienst quasi nicht am Wochenende erledigt, muss 10 Euro in die WG-Kasse legen.
9: Ja, seid ihr überhaupt schon bereit? Dass ich
23: jeder gibt gleich viel und bekommt im Gegenzug eine saubere Wohnung. Das wird hier nicht dem Zufall überlassen.
9: Ja, mit der Androhung, mit dem Geld, ne? Ja. Muss mal gucken, ob ich dieses Wochenende Zeit finde. Doch.
23: Mitbewohnerin Marie muss sich daran noch gewöhnen. Sie ist erst vor 2 Wochen eingezogen. Allein würde sie manche Dinge anders machen.
9: Ich glaube, ich würde tatsächlich manchmal die Pfanne vielleicht so nach dem Kochen 5 Stunden länger noch stehen lassen. Aber so wird man auch disziplinierter.
23: Wer Kompromisse macht, verzichtet auf den Alleingang. Nicht aus Mangel an eigenen Wünschen oder Vorstellungen, sondern als Zugeständnis für die Allgemeinheit. Zum Beispiel also, um in einer Wohngemeinschaft harmonisch zusammenzuleben. Davon profitieren am Ende alle. Aber ist es deshalb auch fair?
25: Idealerweise natürlich würde man sagen, gut ist ein Kompromiss dann tatsächlich, wenn er fair ist. Das heißt, dass alle Parteien zumutbare und für sie gute Kompromisse erzielt haben.
23: Das WG-Beispiel klingt erstmal fair. Alle leisten gleich viele Putzdienste. Nicht eingerechnet sind allerdings unterschiedliche Sauberkeitsbedürfnisse. Nicht alle haben dieselben zeitlichen Ressourcen und vermutlich verbringen die Mitbewohnerinnen und Mitbewohner auch unterschiedlich viel Zeit in der Wohnung. Einsatz und Profit können im Einzelnen also sehr unterschiedlich wahrgenommen werden. Aber im Gesamtergebnis sind alle zufrieden. Und alle tun etwas dafür. Für Veronique Zanetti ist das Entscheidende. Vor allem da, wo Fairness schwierig ist und die Tragweite dafür umso größer. Bei wichtigen Verhandlungen in der Politik zum Beispiel. Mit einer zunehmenden öffentlichen und politischen Polarisierung schrumpft die gemeinsame Basis. Besonders sichtbar war das zum Beispiel bei der umstrittenen Ampelkoalition zwischen SPD, Grünen und FDP, die 2024 nach 3 Jahren scheiterte. Zu verschieden waren die Positionen zu Wirtschaft, Finanzen oder Klimapolitik. Das macht Kompromisse schwieriger und gleichzeitig umso nötiger, sagt die politische Philosophin Veronique Zanetti.
25: Kompromisse sind Verhandlungsinstrumente, die dann nötig sind oder erforderlich sind, wenn man zum Beispiel keine Einigung erzielt hat durch Gespräche, durch Austausch von Argumenten und so weiter. Das heißt, statt mit leeren Händen auszugehen oder statt Streit oder Krieg zu haben, dann einigt man sich auf Kompromisse.
23: Manche Kompromisse schmerzen mehr als andere. Eine Einigung, für die man wichtige Werte und Prinzipien opfern musste. Ein juristischer Vergleich, bei dem eine Entschädigung für etwas gezahlt wird, was nicht zu entschädigen ist. Ein Kompromiss, bei dem nicht fair oder sogar manipulativ verhandelt wurde. Oder eine Ausgangslage, die freies Verhandeln unmöglich macht.
25: Das Recht kennt diese Probleme, die Politik natürlich auch. Verhandeln mit Kriminellen oder mit Terroristen. Und das heißt vielleicht auch, dass man dafür einiges opfern muss, was man für moralisch, aber nicht opferbar betrachtet, aber insgesamt ist es dennoch besser als gar nichts oder als den Konflikt weiter hochzutreiben.
23: Fair muss ein Kompromiss nicht unbedingt sein, sagt Zanetti. Bedingungen gäbe es dennoch. Zum einen, dass alle Beteiligten sich freiwillig auf den Kompromiss einlassen. Und zum anderen, dass nicht nur eine, sondern alle Parteien Zugeständnisse machen. Wenn auch nicht zu exakt gleichen Teilen. Das kennt auch die Psychotherapeutin Friederike von Tiedemann aus ihrer Zusammenarbeit mit Paaren. Zu viel Streben nach Gerechtigkeit sei hier oft verfehlt.
26: Wir sind manchmal in Schieflagen. Wir können nicht mit dem Gerechtigkeitsprinzip durch. Menschen sind auch unterschiedlich ausgestattet mit Kompetenzen. Der eine kann einfach besser Geschenke einpacken und der andere kann einfach besser Computer reparieren. Und ich gebe dem Paar immer das Bild, dass man eine goldene Schale zwischen sich stellt und da werfen beide ihre Kompetenzen hinein. Ja? Und aus dieser gemeinsamen Schale leben wir ein gutes Leben.
23: Auch das, sagt Friederike von Tiedemann, kann Fairness bedeuten. Statt Unterschiede in Partnerschaften zu verschleiern, sei es wichtig, sie zu benennen. Denn ehrliche Kompromisse und Aushandlungsprozesse seien nicht nur wichtig, sondern auch beziehungsfördernd. Aber Vorsicht!
26: Diese Fairness, die endet da, wo ich ein Zugeständnis mache, das zu groß ist, von dem ich merke, ich habe da Ja gesagt zu etwas und in der gelebten Fassung stelle ich fest, eigentlich überfordert mich das. Eigentlich bin ich da über mich zu weit hinweggegangen. Eigentlich ist ein zu großes Zugeständnis und damit ist dieser Kompromiss ein fauler Kompromiss. Ich kann nämlich dann meine gemachte Zusage nicht einhalten und enttäusche den anderen, der ja davon ausgegangen ist. Und das belastet Beziehungen immer sehr.
23: Wenn man zugunsten der Kinderbetreuung beruflich kürzer tritt und dann den eigenen Vorstellungen oder äußeren Anforderungen nicht mehr gerecht wird. Wenn man dem Partner zuliebe umzieht, emotional aber am alten Wohnort verwurzelt war oder soziale Kontakte reduziert, weil die Partnerin die Freunde nicht mag. Wir sehen also, Kompromisse können Beziehungen voranbringen, indem sie zwischen unterschiedlichen Menschen und Positionen vermitteln. Sie können Konflikte lösen. Aber das ist nicht zwangsläufig der Fall. Denn nicht immer ist die Mitte der beste Weg, weil beide mehr verlieren, als sie gewinnen, oder weil es gar keine Mitte gibt. Manchmal läuft es auf ein Entweder-Oder heraus, ein Ja oder Nein. Zum Beispiel bei der Frage, ob man Kinder möchte oder nicht. Dann ist es wichtig, die eigenen Grenzen zu kennen und ein Gefühl dafür zu haben, wo man nicht kompromissbereit ist. Aber was ist die Alternative? Da, wo unterschiedliche Meinungen aufeinanderprallen. Stefan Prock stöbert durch ein Bücherregal in seinem Wiener Büro.
10: Von der Vienna International Arbitral Center.
23: Wenn es etwas für sein Metier zu wissen gibt, dann findet es sich hier. Prock ist Mediator und berät Unternehmen zum Thema Konfliktmanagement. Zu Kompromissen findet sich hier weniger. Und das hat einen Grund.
10: Kompromiss wird ja umgangssprachlich als eigentlich etwas sehr Positives bewertet. Als Mediator sehen wir das Thema Kompromiss eigentlich nicht so positiv, weil ein Kompromiss ist immer dann, wenn zwei Parteien irgendwo eine Einigung finden, in dem jeder ein bisschen was nachgibt. Ja? Und die Folge daraus ist, dass es zwar eine kurzfristige Einigung gibt, aber keiner ist wirklich zufrieden.
23: Stefan Proksch will für seine Klienten mehr erreichen.
10: Nämlich die Interessen, Bedürfnisse, Wünsche und Ziele und Vorstellungen der Parteien in der Lösung unterzubringen. Also eine Win-Win-Lösung, wie man manchmal sagt. Das ist der Konsens.
23: Konsens statt Kompromiss. Alle bekommen, was sie wollen. Und vielleicht noch mehr. In der Theorie klingt das ziemlich gut. Aber wie realistisch ist das?
10: Natürlich ist es nicht immer möglich, einen hundertprozentigen Konsens zu finden, so dass beide Parteien glücklich herausgehen. Das heißt, in der Praxis enthält fast jede Lösung zumeist Elemente von Konsens und Kompromiss. Ein ganz einfaches Beispiel, eine Scheidung. Ja, es gibt nur ein Kind, dann kann man das Kind natürlich nicht teilen, sondern das Kind muss entweder beim einen oder beim anderen wohnen. Ja, jetzt gibt es natürlich die Möglichkeit einer Doppelresidenz, dass das Kind einmal die Hälfte der Woche beim einen und die Hälfte der Woche beim anderen wohnt. Aber das ist auch schon wieder ein Kompromiss. Das heißt, es gibt manchmal natürlich Situationen, wo dem Konsens natürliche Grenzen gesetzt sind. Aber wenn sich zwei Menschen zusammensetzen oder zwei Parteien und wirklich bedürfnisorientiert verhandeln, dann entsteht ein sehr großer Lösungsraum.
23: Entscheidendes Element von Kompromissen sei, ergebnisoffen zu verhandeln. Eine Bereitschaft, die oft fehlt, sagt Stefan Proksch.
10: Jeder, wenn er einen Konflikt hat, jeder möchte oder jede möchte Recht bekommen. Ja, das heißt, der Chef muss entscheiden oder ein Richter muss entscheiden. Also wir wünschen uns eine Entscheidung in unserem Sinne.
23: Eine Lösung ist das für den Mediator nicht.
10: Weil wenn ich eine Entscheidung treffe, dann funktioniert das meistens nach dem Prinzip richtig oder falsch. Einer hat Recht, einer hat Unrecht.
23: Beim Kompromiss gibt es keinen Gewinner und keine Verliererin. Kompromiss bedeutet, dass alle etwas gewinnen und etwas verlieren. Nur Letzteres wiegt für uns oft stärker. In anderen Worten, es tut uns mehr weh, etwas zu verlieren, als ein gleich großer Gewinn uns freuen würde. In der Verhaltensökonomie spricht man von der sogenannten Verlustaversion. Das spielt zum Beispiel eine Rolle bei Finanzentscheidungen. Es könnte aber auch erklären, warum sich Kompromisse oft grundsätzlich bitter oder eben faul anfühlen. Ein negativer Beigeschmack, der auch kulturell verankert ist. Das sagt Veronique Zanetti.
26: Im Deutschen Kompromiss machen oder Kompromiss schließen ist sehr nah an sich kompromittieren. Das gilt vor allem zum Beispiel in dem Bereich der Moral. Eine Person, die Kompromisse schließt, gilt ein bisschen als charakterschwach, als ohne Rückgrat. Und im Gegensatz, die heldenhaften Figuren der Literatur oder der Geschichte sind oft diejenigen, die nicht den Rücken beugen, egal was geschieht.
23: Keine Kompromisse machen. Das klingt nach Ehrgeiz, nach Zielstrebigkeit und Durchsetzungsvermögen. Ganz oder gar nicht. 100%, am besten 150. Davon erzählen große Erfolgsgeschichten. Kompromisse hingegen gelten als lauwarm, halbgar oder verwässert. Weder Fisch noch Fleisch. Sich zu kompromissbereit zeigen, das kann Politikern schon mal zum Verhängnis werden.
26: Ich glaube tatsächlich, dass Kompromisse sich in der Öffentlichkeit schwer verkaufen. Sie werden oft als Verrat betrachtet in öffentlicher Meinung und dabei wäre das eigentlich eine Aufgabe der Politik, diese Kompromisse als friedliche und politisch kluge Entscheidung zu verkaufen.
23: Kompromisse entstehen dort, wo vorher Konflikte sind. zwischen unterschiedlichen Positionen, Werten oder Zielen, wo es eben keinen Konsens gibt, keine Meinung, auf die sich alle Parteien verständigen können, und wo man sich trotzdem dafür entscheidet, miteinander weiterzumachen. Eine Lösung zu finden, die vielleicht nicht die beste ist, aber für alle akzeptabel. Ob in Partnerschaften oder unter Mitbewohnern, am Arbeitsplatz oder in der Politik. Aber für viele Kompromisse braucht es gar keine Widersacher. Wir gehen sie mit uns selbst ein. Denn oft sind es unsere eigenen Werte und Ziele, die sich nicht unter einen Hut bringen lassen. Friederike Spang merkt das bei ihrer eigenen Tätigkeit am Prager Institut für Umwelt- und Technologieethik.
8: Also die Umweltethik, würde ich sagen, ist gerade ein ziemlich gutes Beispiel für einen Bereich, in dem nicht nur ich, aber auch natürlich viele, viele Menschen

0: für mich ausbalancieren kann. Zum einen natürlichen Wunsch, klimafreundlich mich zu verhalten und zu handeln. Zum anderen aber natürlich auch den Wunsch, meine Karriere nicht zu vernachlässigen oder nicht vernachlässigen zu müssen.
1: Ihr Kompromiss? Sie schaltet sich online zu, per Videocall. Friederike Spang spricht dabei von einem intrapersonellen Kompromiss, in Abgrenzung zum interpersonellen, der zwischenmenschlich ausgehandelt wird. Im Kern geht es dabei um das Gleiche.
0: In beiden Fällen ist es so, dass die Ausgangslage sozusagen ein Konflikt ist zwischen Werten oder Zielen, die man hat und die sich dann nicht in dem Sinne gleichzeitig verwirklichen lassen. In beiden Fällen geht es um Zugeständnisse.
1: Zugeständnisse machen wir nicht nur anderen gegenüber. Auch bei individuellen Entscheidungen, die wir mit uns selbst aushandeln, sind sie immer wieder nötig, sagt Thorsten Pachur.
2: Wir haben im Alltag so grundlegend die Idee, dass es die beste Entscheidung für uns gibt. Das Problem ist, dass wir eigentlich gar nicht genau wissen, was diese beste Entscheidung ist.
1: Thorsten Pachur ist Professor für Methoden der Verhaltensforschung an der Technischen Universität München. In seiner Forschung beschäftigt er sich mit den kognitiven und psychologischen Grundlagen von Entscheidungen. Und man könnte auch sagen, mit Kompromissen.
2: Und zwar ein Kompromiss insofern, dass wenn wir Entscheidungen treffen, wir uns ja meistens zwischen verschiedenen Optionen entscheiden müssen. Und jede dieser Optionen hat gewisse Vor- und Nachteile. Und eine Entscheidung zu treffen heißt im Endeffekt, einen Kompromiss zu finden zwischen diesen Vor- und Nachteilen, zwischen den Pros und Kontras.
1: So ging es auch Jared bei seiner Wohnungssuche in München.
3: Also man sucht natürlich jetzt nicht nur nach dem Mietpreis sich die WG aus, sondern möchte sie auch irgendwie schön haben und die Lage muss auch passen.
1: Oft haben wir mehrere Wünsche, die miteinander schwer vereinbar sind. Manchmal schließen sie sich gegenseitig sogar aus. Thorsten Pachur spricht dabei von einer Negativkorrelation. Wer eine große Wohnung und gleichzeitig wenig Miete zahlen will, wird Probleme haben. Denn größere Wohnungen sind in der Regel auch teurer. Bei Jared war der Preis am Ende ausschlaggebend. Und es gibt andere Vorzüge. Er ist schnell in der Arbeit. Und auch mit seinen Mitbewohnern versteht er sich gut. Trotzdem.
3: Mit 6 anderen Leuten zusammen zu wohnen, ist natürlich auch eine Form von Kompromiss. Und wie gesagt, wir wohnen an der Hauptstraße. Also die Lage ist jetzt für mich okay, aber auch nicht optimal. Ich wohne jetzt hier nicht im schicken Szeneviertel. Wir haben zum Beispiel keinen Balkon. Das ist eine Sache, die natürlich eine Wohnung auch aufwertet, die wir jetzt nicht haben. Also das sind schon alles so Sachen, wo ich dann gesagt habe, okay, das habe ich jetzt alles nicht, aber dafür ist es halt bezahlbar, dafür weiß ich, dass ich einziehen kann und dann habe ich das in Kauf genommen.
2: Also häufig ist es so, dass wir Gründe gegeneinander abwägen müssen, die wie Apfel und Birn sind. Und wir können jetzt nicht sagen, okay, bei einer Wohnung kann man den Preis ganz einfach abwägen gegen die Anbindung an den öffentlichen Verkehr beispielsweise. Und was man stattdessen machen kann und was Menschen häufig auch machen, um solche unvergleichlichen Gründe gegeneinander abzuwägen, ist, dass man sich überlegt, naja, welcher dieser Gründe ist mir eigentlich am wichtigsten?
1: Manchmal machen Kompromisse das Leben leichter. Sie entlasten uns davon, eine richtige oder beste Lösung finden zu müssen. Diesmal war es ein Kompromiss. Das Bewusstsein kann befreiend sein. Und tatsächlich neigen wir in manchen Situationen von selbst dazu, uns Entscheidungen durch Kompromisse zu erleichtern. Das beschreibt der sogenannte Kompromisseffekt aus der Marktpsychologie. Danach wählen Konsumenten oft die mittlere Option, um Entscheidungsstress zu minimieren. Großer, mittlerer oder kleiner Kaffee? Wir tendieren zu Medium, ohne groß nachzudenken. Die Mitte kann tatsächlich ein guter Ansatzpunkt sein. Das zeigt sich auch im Zwischenmenschlichen, sagt Verhaltensforscher Thorsten Pachur.
2: Wo beide Seiten denken, das ist das Richtige, was ich denke, ist richtig. Und wir wissen jetzt aber auch aus der Entscheidungsforschung, dass häufig eben die Mitte zwischen zwei Extremsituationen näher an der Wahrheit dran ist als beide Extremsituationen.
1: Die sogenannte Weisheit der Vielen.
2: Also es geht alles auf ein Beispiel von Francis Galton zurück, der so ein Experiment gemacht hat auf einem Markt, wo die Leute schätzen sollten, wie schwer denn so ein Ochse ist. Und er hat in Wirklichkeit irgendwie 500 Kilogramm gewogen. Und was er gemacht hat, ist, dass er alle Leute gefragt hat, was denkt ihr denn, wie schwer ist diese Ochse? Und was er bekommen hat, ist eine sehr, sehr große Spannbreite unterschiedlichen Schätzungen. Manche meinten irgendwie 250 Kilo, andere meinten irgendwie 800 Kilo und lagen irgendwie alle irgendwie ein bisschen daneben. Und wenn man sich das Kompromissurteil angeguckt hat, nämlich genau das in der Mitte, dann lag das sehr, sehr nah an der Wirklichkeit.
1: Kann ein Kompromiss etwa doch die beste Lösung sein? Das Beispiel mit dem Ochsen lässt

0: sich natürlich nicht auf alle Bereiche übertragen. Und doch können Kompromisse für sich genommen lohnend sein. Als Ausdruck demokratischen Respekts, als beziehungsfördernder Prozess und als zweitbeste Lösung, wenn es eine optimale Lösung nicht gibt. Dafür sei wichtig, sich einzugestehen, wie viel man selbst bereit ist zu geben, aber auch, wie viel der andere gibt. Das sagt die Psychotherapeutin und Paarberaterin Friederike von Tiedemann. Tatsächlich seien wir nämlich kompromissbereiter, als wir oft denken.
1: Also wir sind ja auch alle nicht in Stein gehauen. Ja? Also wir denken immer, wir haben so eine ganz feste Überzeugung. Und dann stellen wir doch oft fest, dass mit einer neuen Perspektive, dass ich dann auch eine größere Flexibilität in mir habe, als ich es vielleicht vorher dachte.
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1: Um 19 Uhr mit Markus Westhoff. Bei der Ministerpräsidentenkonferenz in Berlin haben die Länder mit dem Bund einen sogenannten Pakt für den Rechtsstaat geschlossen. Sie bekommen insgesamt 450 Millionen Euro. Zum einen für die Digitalisierung der Justiz, zum anderen für bundesweit 2000 zusätzliche Stellen für Richter und Staatsanwälte. Damit soll die Arbeit der Justizbehörden beschleunigt werden. Außerdem sieht der Pakt für den Rechtsstaat vor, die Verfahrensordnungen zu modernisieren. Bund und Länder kommen damit auch Forderungen des Deutschen Richterbundes nach. Bei den Staatsanwaltschaften türmen sich mittlerweile mehr als 1 Million offene Fälle. Der Chemiekonzern Bayer hat in den USA einen juristischen Erfolg erzielt. Der oberste Gerichtshof hat im milliardenschweren Rechtsstreit über mutmaßliche Krebsrisiken des Unkrautvernichters Glyphosat zugunsten von Bayer entschieden. Dabei ging es um die Frage, welche Warnhinweise verpflichtend sind. Die nach den Vorgaben der Bundesbehörden oder die, die von den Bundesstaaten vorgeschrieben sind. Die Richter entschieden nun, die Zulassungsvorgaben der Bundesbehörden hätten Vorrang. Damit entzogen sie tausenden Klagen die Grundlage, denn auf US-Bundesebene ist Glyphosat nicht als krebserregend eingestuft. Nach den schweren Erdbeben in Venezuela steigt die Zahl der Todesopfer an. Präsidentin Rodriguez sprach von 164 Toten und rund 1000 Verletzten. Es werden aber noch viel mehr Opfer befürchtet. Am schwersten betroffen ist der Bundesstaat La Guajira an der Karibikküste im Norden des Landes. Dort liegen auch der wichtigste Seehafen, die Hauptstadt Caracas und der internationale Flughafen. Bis auf Weiteres sind alle Flüge gestrichen, der Flughafen selbst ist schwer beschädigt. Allein in der Region sind viele Gebäude eingestürzt, darunter mehrere Hochhäuser. Unter anderem Deutschland, die USA und die EU haben Hilfen angeboten und Rettungsteams entsendet. Die insolvente Warenhauskette Galeria erhält für die weitere Sanierung einen neuen Kredit von bis zu 160 Millionen Euro. Das hat eine Sprecherin der deutschen Presseagentur gesagt. Kreditgeber ist demnach die US-Investmentgesellschaft Gordon Brothers. Ein Gutachten zur wirtschaftlichen Lage von Galeria sei Voraussetzung für die Finanzierung gewesen. Das Geld ist an einen auf 3 Jahre angelegten Sanierungsplan geknüpft, der jetzt umgesetzt werden soll. Nach dpa-Informationen sind auch weitere Filialschließungen vorgesehen. Anfang 2024 hatte der Konzern zum dritten Mal innerhalb von 4 Jahren Insolvenz angemeldet. Ein Gemälde von Amedeo Modigliani hat bei einer Versteigerung in London einen Rekord erzielt. Der sitzende Akt mit Halskette von 1917 war einer der Höhepunkte einer Kunstauktion bei Sotheby's und erzielte umgerechnet 56 Millionen Euro. Mehr wurde in Europa noch nie für ein Werk des Italieners gezahlt. Der Modigliani war Teil der Kunstsammlung eines britischen Milliardärs. Dazu gehören auch Werke von Gustav Klimt, René Magritte und Egon Schiele. SWR Nachrichten, Redaktion Leo Eder. Und das Wetter, weiterhin bestimmt ein Hoch mit sehr heißer Luft, unser Wetter. Vorhersage, heute Nacht sternklarer Himmel, Tiefstwerte 24 bis 15 Grad, morgen wieder viel Sonne und im Laufe des Tages einige Quellwolken, später in der Eifel örtlich heftige Gewitter, Rekordtemperaturen zwischen 33 Grad auf der Westalb und 41 Grad in Rheinhessen, insgesamt kaum Wind. Die Aussichten am Samstag nochmal extreme Hitze bis knapp über 40 Grad. 19.04 Uhr.
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3: Vorsicht auf der A5 Heidelberg Richtung Darmstadt zwischen Heppenheim und Bensheim fährt ein Fahrradfahrer auf der Fahrbahn. Vorsicht auf der A3 Köln Richtung Frankfurt zwischen Wiesbadener Kreuz und Raunheim liegen an einer ungesicherten Unfallstelle mehrere Fahrzeugteile auf der Fahrbahn. Vorsicht auf der A5 Frankfurt Richtung Kassel. Zwischen Bad Homburger Kreuz und Friedberg steht ein defekter PKW auf dem linken Fahrstreifen. A3 Köln Richtung Frankfurt zwischen Dreieck Dernbach und Dietz. 7 Kilometer Stau wegen Reinigungsarbeiten, es ist nur der linke Fahrstreifen frei. A5 Frankfurt Richtung Kassel zwischen Frankfurt Westhafen und Raststätte Taunusblick. 7 Kilometer Stau und stockender Verkehr nach einem Unfall auf dem mittleren Fahrstreifen. A5 Karlsruhe Richtung Basel, zwischen Appenweier und Lahr 4 Kilometer Stau nach einem Unfall auf den beiden rechten Fahrstreifen. Die A44 Dortmund Richtung Kassel ist zwischen Büren und Lichtenau-Westfalen wegen Löscharbeiten an einem brennenden Fahrzeug gesperrt, dadurch inzwischen nur noch 4 Kilometer Stau. Wir empfehlen trotzdem, als Umleitung fahren Sie über die U65 und die U67. A45 Dortmund Richtung Gießen zwischen Herborn Süd und Wetzlarer Kreuz 6 Kilometer Stau.
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4: Mit Karin Fuhrmann, hallo.
5: Für 80 Jahre Vespa.
6: Meine erste Vespa habe ich während meiner Lehre 1951 verkauft.
7: Also Vespa. And go Vespa!
8: Ja, dazu benötige ich den Kickstart, ich jetzt runterdrehen.
9: Da gibt es sogar eine Vespa in Flamingo-Vogelform.
10: Die Kleidung ist halt recht gut geschützt. Hinter so einem Roller.
11: Ich fahre also sehr gerne Vespa.
12: Für mich ist die Begeisterung, dass es eine überschaubare Technik ist.
13: Alles klar? Ja, ich bin soweit. Ah!
4: Sie rollt und rollt und rollt, die Vespa. Sie ist Kult geworden. Dabei ging es Enrico Piaggio vor 80 Jahren vor allem darum, in der Nachkriegsgesellschaft ein sparsames, einfaches Fortbewegungsmittel auf den Markt zu bringen. Schnell rollte die Vespa auch durch Filme und so nahm ihre Erfolgsgeschichte ausgehend von Italien richtig Fahrt auf. In Rom wird es zum Geburtstag ein großes Vespa-Treffen geben, denn sie rollt bis heute. Die ältesten Modelle sind Wertanlagen, die neuesten könnten als Elektroroller wesentlicher Teil der mobilen Zukunft sein. Wie konnte die Vespa diesen Kultstatus erlangen? Wie hat sie sich in den 80 Jahren weiterentwickelt? Und was macht den Roller bis heute so attraktiv? Diese Fragen stellen wir unter dem Titel Ciao Bella, die Vespa wird 80. Hier in der nächsten Stunde und wann immer Sie mögen in ARD Sounds. Sie wird 80 und ist immer noch geschätzt als wendig, schnittig und irgendwie cool. Sie bleibt Kult, Ikone, Mythos, die Vespa. Siegfried Tesche zeichnet die Erfolgsgeschichte nach. Nicht unwesentlich hatte ein ganz bestimmter Film daran Anteil.
14: Der amerikanische Journalist Joe Bradley kurft mit Prinzessin Anne auf einer Vespa durch Rom. Er zeigt ihr die Sehenswürdigkeiten. Als er kurz anhält, setzt sie sich nach vorne und das Chaos beginnt. Unerfahren rauscht sie durch einen Markt, missachtet Verkehrsregeln. Schließlich landen die beiden vor Gericht.
15: Auf einer Vespa zur Trauung in die Kirche fahren, das war gut, Joe, ist ein glänzender Lügner.
14: Die lustige Sequenz aus Ein Herz und eine Krone mit Audrey Hepburn und Gregory Peck brachte ihr einen Oscar ein und bescherte dem Roller weltweite Aufmerksamkeit. Dabei war der schwach motorisiert und nur eine Alternative. Der Italiener Enrico Piaggio hatte Flugzeuge für den Krieg konstruiert. Doch nach dessen Ende brauchte die Nation ein einfaches Transportmittel.
16: Stangen legen, Kuppeln starten und Gas.
14: Piaggios Erfinder Corradino d'Ascanio wollte vor allem Einfachheit. Ein verkleideter Motor, an dem man sich nicht die Finger schmutzig macht. Einen möglichst leichten Reifenwechsel. Er ging von der Sitzhaltung eines Menschen aus. Schmale Taille, rundliches Chassis, 98 Kubikzentimeter, nur 3,2 PS. Das reichte für gerade mal 60 Stundenkilometer. Die Vespa 98 war geboren.
17: Und jetzt kann ich zu allem Überfluss auch noch nach Hause laufen.
18: Aber Monsieur, wenn Sie gestatten, würde ich Sie gerne mit meinem Roller nach Hause fahren.
17: Das wäre wirklich sehr liebenswürdig.
18: Und mir ein großes Vergnügen, Monsieur.
13: Alles klar?
17: Ja, ich bin soweit. Ah!
14: Doch das surrende Ding kam an. Sempre una Vespa. Sieht aus wie eine Wespe, soll Piaggio beim ersten Anblick gesagt haben. Der Name war geboren, die Kunden begeistert. Originelle Werbekampagnen in der ganzen Welt beflügelten den Verkauf. Schon 1956 wurde die 1 Millionste Vespa verkauft.
7: Vespa.
13: And go Vespa!
14: Es gab sogar einen Spot, in dem King Kong zwar die Fahrerin verspeiste, ihre Vespa aber unberührt ließ und sogar streichelte. Zudem tauchte der Roller in vielen Filmen auf.
17: Haben Sie Ihren Koffer schon?
18: Ich hole meine Vespa ab.
17: Tja, hätten Koffer nur Räder.
18: Wenn Sie jetzt bitte entschuldigen würden, Monsieur.
17: Ja, ja.
18: Da ist sie,
17: mein bestes Stück.
14: Wir fahren nach Deauville mit Louis de Funès. Nicole Kidman, Ben Stiller und auch Sting fuhren Vespas in Filmen. Auch wenn der damit so seine Probleme hatte. Phil Daniels, Hauptdarsteller des Films Quadrophenia.
19: Think not.
5: ride a scooter.
14: Sting konnte nicht mit der Vespa fahren. Er hatte Angst, seine Füße abzusetzen und kämpfte sehr mit sich. Mir hat es viel Spaß gemacht, mit der Vespa zu fahren, aber das Risiko fuhr mit. Einer der Stuntmen brach sich ein Bein und es gab weitere Verletzungen.
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14: Und dennoch, die Zuverlässigkeit rief viele Interessenten auf den Plan. Für den Indochina-Krieg baute Piaggio Militär-Vespas. Der Italiener Giorgio Bettinelli fuhr 254.000 Kilometer mit seiner Vespa. Im Juni 2018 gab es in Stuttgart sogar einen Raubüberfall, bei dem die Täter auf zwei Vespas flüchteten. Heute sind speziell die frühen Modelle Wertanlagen. Die älteste Vespa, die dritte jemals gebaute, wurde im März 2017 versteigert. Der Zuschlag erfolgte bei 182.499 Euro. Also bloß nicht über eine Klippe stürzen lassen, wie am Ende des Films Quadrophenia.
19: Ganz und gar nicht lassen wir die Vespa in irgendeiner Versenkung verschwinden. Wir feiern sie heute in der Tag. Sie ist auch weltweit alles andere als dem Untergang geweiht und seit 80 Jahren erfolgreich. Schauen wir auf die Geschichte mit Günter Uhlig, Vespa-Kenner und Autor mehrerer Vespa-Bücher, unter anderem Vespa, die Geschichte des Kultklassikers. Hallo Herr Uhlig.
20: Ja, guten Tag, Frau Fuhrmann.
19: Das Unternehmen Piaggio war eigentlich in der Rüstungsindustrie erfolgreich. Was war das denn für ein Unternehmen vor der Produktion der Vespa?
20: Ja, das ist sehr interessant. Es war im Jahr 1884. Da hat der 20-jährige Rinaldo Piaggio eine Schreinerei gegründet in Sestri Ponente in der Nähe von Genua. Der junge Mann war sehr geschäftstüchtig. Er suchte und fand den Kontakt zu den Herrschaftshäusern, dem Hochadel und so weiter und erhielt von dort Aufträge, die zum Beispiel den Kaiserwagen von dem österreichischen Herrscher auszustatten oder Schiffe auszustatten, Innenausstattung zu machen und so weiter. Und erst im Laufe der Zeit kamen dann andere Geschäftszweige dazu. Das war in erster Linie der Flugzeugbau. Da hatte man in Finale Ligure eine Fabrik gegründet, direkt am Meer, baute Wasserflugzeuge und so weiter. Und dann kamen die militärischen Aufträge von der italienischen Regierung. Das war so in 20er, 30er Jahren. Und so ist es gekommen, dass Piaggio Kriegsgeräte baute und vor allen Dingen auch den vierstrahligen Bomber P-108. Mhm. Und der wurde dann dem Unternehmen letzten Endes zum Verhängnis, dass die ganzen Anlagen im Krieg zerstört wurden.
19: Und dann haben die Siegermächte verfügt, die Produktion von Rüstungsgütern muss beendet werden. Dann kam die Vespa, wir haben eben schon gehört, wie das dann entstanden ist, 1946 auf den Markt und war 10 Jahre später ein weltweiter Erfolg. Was war aus Ihrer Sicht das Erfolgsgeheimnis?
20: Also das Erfolgsgeheimnis war ganz sicher, dass die Vespa robust war, dass sie einfach konstruiert war, dass sie letzten Endes auch für die kleinen Leute erschwinglich war. Und das natürlich ein sehr geschicktes Marketing bewirkt hat, dass sie in verschiedenen Ländern dann in Lizenz gebaut wurde, unter anderem in Deutschland auch, in den Hoffmann-Werken, in Lindorf bei Düsseldorf. Und im Übrigen, Sie sitzen ja in Frankfurt. Mhm. In Frankfurt war die Vespa Vertriebs GmbH, die den ganzen süddeutschen Raum beliefert hat und wurde dort im Jahr 1950 gegründet.
19: Und deswegen gibt es hier auch einen der ältesten Vespa-Clubs, von dem werden wir später noch hören. Die Vespa 98 war ja das erste Modell. Dann wurde dieses Modell immer weiter modifiziert. Wann kam denn dann wirklich mal was Neues auf den Markt?
20: Naja, das kann man so nicht sagen. Die Vespa 98 hat ihren Namen ja von den 98 Kubikzentimetern Hubraum des Motors. Dann kam nach 2 Jahren im Jahr 1948 ein etwas größerer Motor mit 125 Kubikzentimeter. Und dann 1953 mit 150 Kubikzentimeter, aber es war immer noch die Vespa. Mhm. Und wir hatten schon im Vorgespräch darüber gesprochen, über die Ape. Das war natürlich dann eine ganz andere Konstruktion, beziehungsweise ein ganz anderes Fahrzeug gewesen.
19: Ein Kleintransporter nämlich, ne?
20: Genau, ein Kleintransporter, ein Moto Caro hat man die genannt, einen dreirädrigen Transporter auf der Grundlage von der Vespa. Man hat einfach die Vespa am Sattel abgeschnitten, den Vorderteil quasi verwendet und hinten dran einen zweispurigen Aufbau gemacht, entweder mit einer Pritsche oder einem Kasten, wo man Dinge transportieren konnte. War aber von der Konstruktion her genauso letzten Endes ein Fahrzeug mit dem Motor von der Vespa.
19: Also da war viel Entwicklergeist, es gab immer neue Modelle und auch Erweiterungen, aber auch das Unternehmen an sich hat sich verändert. Piaggio übernahm den Mofa-Hersteller Puch. Mittlerweile ist seit 2006 ein börsennotiertes Unternehmen. Welche Rolle spielt denn Piaggio auf dem Markt heute?
20: Also heute ist Piaggio in erster Linie Hersteller der Vespa. Das ist ein sehr einträgliches Geschäft. Habe heute gerade wieder gelesen, die Zulassungszahlen allein in Deutschland stehen, also verschiedene Vespa-Modelle im Mai und auch schon im April an allerobersten Stelle der Zulassungen. Und das zweite Standbein ist die Produktion von Nutzfahrzeugen mit dem Porter. Das ist ein Kleinlastwagen, der aber schon sehr erwachsen ist. Und zusammen mit Futon Motor in China gegründet wurde und seit 4 Jahren auf dem Markt ist. Vorher gab es knapp 30 Jahre lang in Zusammenarbeit mit Daihatsu den ursprünglichen Porter, das erste vierrädrige Fahrzeug von Piaggio.
19: Also es ist ein Weltkonzern geworden, dieses Unternehmen. Ist da noch was von dem romantischen Flair des Familienunternehmens mit Erfindergeist Piaggio übrig?
20: Letzten Endes halten das die Clubs am Laufen. Die Vespa ist ja nicht einfach ein Fortbewegungsmittel. Das ist ein Stück Italien. Die Vespa hat einen Mythos. Und wer eine Vespa fährt, tut es nicht in erster Linie, um von A nach B zu kommen, sondern das ist ein besonderes Fahrzeug. Das ist ein besonderes Feeling. Man sagt, Vespa fahren bedeutet Glück, bedeutet ein Lebensgefühl, das macht einfach Spaß. Und wenn man auf einer Vespa sitzt, das ist ganz was anderes, als wenn man auf einem anderen Roller sitzt.
19: Das kennen Sie wohl auch.
20: Ja, in der Tat.
19: Das sagt Gunter Uhlig. Dankeschön. Vespa-Kenner und Autor mehrerer Vespa-Bücher, unter anderem des Buches Vespa, die Geschichte des Kultklassikers. Und von den Clubs werden wir später auch noch hören. Ciao Bella, die Vespa wird 80. Hier ist der Tag. Wir gratulieren.
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0: The Vespa-Song von Maurice Chevalier. Die Vespa ist untrennbar mit Italien verbunden. Die bunten Motorroller in Rom oder Neapel gehören einfach zum Stadtbild, aber nicht nur da. Mit Hessen gemein hat das Kultfahrzeug außerdem den 80. Geburtstag. Der wird gefeiert und einer der ältesten Vespa-Clubs Deutschlands in Frankfurt feiert mit, auch wenn er selbst ein bisschen jünger ist. Olga Eisenmann hat den Verein und seine Mitglieder getroffen, junge und ältere. Auf jeden Fall mit Vespa pflegen sie den Mythos.
1: Dieses Geräusch bedeutet für Renate Gräfe Freiheit. Es ist der Sound einer Vespa. Noch mit 87 fährt die ehemalige Bankerin mit ihrem schicken goldenen Motorroller überall hin. Die Vespa ist nicht nur eine Stilikone, sie ist auch sehr praktisch, findet Renate.
2: Ich fahre also sehr gerne Vespa. Und zwar kann ich damit einkaufen gehen. Die erste Vespa, die war ja dafür gedacht, dass die Menschen wieder mobil werden nach dem Krieg, dass sie wieder was erleben können, dass sie wieder von A nach B kommen.
1: Wegen ihrer Leidenschaft für die Vespa hat Renate Gräfe sogar eine Chronik über den Vespa-Club in Frankfurt geschrieben.
2: Diese Chronik, die ist meinem Vespa-Club Frankfurt gewidmet. Und da habe ich alle meine Kraft reingesetzt. Da habe ich also Stunden, Tage in Bibliotheken gesessen. Ich habe mich im Kreis drehen lassen. Der hat gesagt, muss da fragen. Der hat gesagt, da fragst du mal den. Aber irgendwann habe ich dann den Bogen gekriegt.
1: Der Club ist mit 76 Jahren fast so alt wie das Fahrzeug selbst. Nicht ohne Grund. In der Stadt wurden die ersten Fahrzeuge für den deutschen Markt hergestellt. Gebaut wurden die ersten Maschinen aus alten Flugzeugteilen, weiß Vorstand Sven Kirchner.
3: Flugzeug, Anlassermotor von einem großen Flugzeugmotor, Bugrad als Rad. Die Vorderachse ist eine Flugzeugachse in den ersten Modellen 1946 im April das zum Patent angemeldet worden. Und die ersten Maschinen ganz viel mit Aluminium noch, also Flugzeugaluminium, was dann so nach und nach ausgeschlichen ist, weil dann die Rohstoffe anders waren, das Aluminium war verbraucht und dann hat man viel mit Metall gemacht.
1: Viele aus dem Frankfurter Vespa-Club fahren alte Maschinen, in allen Formen und Farben. Da bleibt das Schrauben nicht aus, aber genau das macht so viel Freude, findet Sven Kirchner.
3: Für mich ist die Begeisterung, dass es eine überschaubare Technik ist, sehr, sehr einfach. Man sich eigentlich immer behelfen kann. Es gibt wenig Sachen, die man nicht selbst lösen kann. Und das, was man nicht lösen kann, da arbeitet man sich rein, auch mit Clubkollegen und so weiter. Und dann kommt man sehr weit.
1: Sven Kirchner steckt viel Arbeit in seinen Roller. Aber er weiß, wofür er das macht.
3: Du zauberst den meisten Leuten ein Lächeln ins Gesicht, wenn sie am Straßenrand stehen. Also du kriegst auch ein bisschen was zurück.
1: Ein Lächeln zeigt sich auch auf Renates Gesicht, wenn sie von den vielen Ausflügen schwärmt. Jedes Jahr treffen sich Vespa-Begeisterte zur sogenannten Euro-Vespa. Die gibt's jedes Jahr an einem anderen Ort in Europa. Das Highlight für Renate war Lissabon.
2: Vespa-Fahrer, alles Helme, soweit man gucken konnte. Es war also super, super.
1: Ein Meer aus Vespa gibt es dieses Wochenende auch in Rom zu sehen. Das Kultfahrzeug feiert seinen 80. Geburtstag. Wie kann es anders sein in der Hauptstadt Italiens? Mit Gästen aus 60 Ländern.
3: Kameraden von uns oder Mitglieder von uns sind gerade auf dem Weg nach Rom. Fürs kommende Wochenende ist ja die große Geburtstagsparty für 80 Jahre Vespa in Rom. Und da werden so 15.000 Rollerfahrer erwartet. Also 15.000 Tickets sind verkauft worden. Wir gehen davon aus, dass es mehr sind.
1: Die Vespa hat nach all den Jahren Fans auf der ganzen Welt. Und für sie steht das Kultfahrzeug noch immer für ein Stückchen Freiheit.
0: Olga Eisenmann hat einen der ältesten deutschen Vespa-Clubs besucht. Begeisterte Fans aus Frankfurt feiern den 80. ihres Lieblingsrollers, zum Teil auch in Rom. Christian Laufkötter ist nicht nur Vespa-Fan, sondern seit 3 Jahren auch Präsident vom Vespa-Club von Deutschland. Hallo, Herr Laufkötter.
4: Schönen guten Abend, Frau Fuhrmann.
0: Und fahren Sie auch zum Treffen nach Rom?
4: Nein, das werde ich dieses Jahr nicht tun. Der Verband hat sich entschieden, diesmal nicht zu diesem Treffen zu fahren, weil es eine Marketingveranstaltung von Piaggio ist. Da steht in erster Linie das Fahrzeug im Vordergrund und nicht das Clubleben. Wir sehen uns da als Dachverband der Clubs, aber wir unterstützen natürlich alle unsere Clubs, die dort runterfahren wollen und geben ihnen die entsprechenden Informationen, die wir aus Rom kommen, ungefiltert weiter, sodass sich jeder, der nach Rom fährt, auch mit der Situation vor Ort auseinandersetzen kann.
0: Dann kommen wir mal zu Ihrer Clubarbeit und auch zu Ihrer Leidenschaft, auch zu Ihrer persönlichen. Wie sind Sie denn zur Vespa-Begeisterung gekommen?
4: Wie die Jungfrau zum Kinde, nein, ohne Scherz. Als Jugendlicher hatte man bei uns im Ruhrgebiet nicht viele Möglichkeiten, außer mit dem Fahrrad oder den Öffentlichen zu fahren. Natürlich hatten wir in den 80er Jahren Mofas und entsprechende andere fahrbare Untersätze. Und wie es manchmal im Leben so spielt, sieht man eine schöne Frau auf einem schönen Roller und ich habe mich verliebt und zwar in beides und für beides hat die Leidenschaft auch heute noch gehalten. Mit meiner Frau bin ich jetzt seit 40 Jahren zusammen und der Roller ist immer noch Teil unseres Lebens.
0: Die Frau ist an Ihrer Seite, die Roller sind mehr geworden, haben Sie mir im Vorgespräch schon erzählt. Wie viele Roller haben Sie in Ihrem Besitz?
4: Zurzeit stehen 5 Wespen bei uns im Stall plus eine Ape, über die Herr Uhlig ja gerade schon so ausführlich gesprochen hatte. Und 4 von denen fahren tatsächlich. Die kleinste unserer 5 Fahrzeuge kränkelt noch ein bisschen und muss zusammengebaut werden. Aber für eine fast 60 Jahre alte Dame darf man das auch mal.
0: Sind die alle mit unterschiedlichen Farben? Sehen sie unterschiedlich aus und fahren sie mit allen?
4: Letztere Frage, ja, wenn sich die Möglichkeit ergibt. Ja, es sind unterschiedliche Modelle und zum Großteil haben sie auch unterschiedliche Farben. Natürlich, also meine älteste ist vom Baujahr 61. Das ist eine 125er Vespa mit Dreiganggetriebe. Die habe ich vor über 25 Jahren restaurieren lassen und habe sie klassischerweise in Schwarz-Gelb lackiert. Was nichts mit dem Fußballverein hier in meiner Nähe zu tun hat.
0: Ganz mit der Vespa.
4: Ja, genau. Und die Rallye 180 von meiner Frau ist in einem klassischen Orange lackiert, allerdings nicht in den Originalfarben. Die einzige originale Vespa, die ich habe, ist eine Vespa 200, eine Rallye 200, die noch so im Originalzustand vom Baujahr 75 ist. Und Baujahr 2018 ist eine GTS 300 von den moderneren, die mit der ich auch sehr viel im Alltag unterwegs bin, weil sie doch mittlerweile etwas zuverlässiger ist als die alten Maschinen.
0: Aber reine Wertanlagen haben Sie nicht. Es gibt ja durchaus auch Sammler, die damit wirklich Geld machen wollen. Wenn Sie sie nutzen, wird das wahrscheinlich nicht Ihr Hauptziel sein.
4: Um Gottes Willen, nein. Ich bin kein Sammler, um Wertanlagen ins Haus zu stellen. Ein Freund von mir sagte immer, es sind Fahrzeuge, keine Stehzeuge. Natürlich freut es mich, wenn die Fahrzeuge, die wir hier im Stall haben, im Wert steigen. Aber darauf haben wir es nicht angelegt. Es sind einfach die Modelle, die uns von vornherein gereizt haben, die wir bis heute fahren. Und das ist die Leidenschaft, die uns prägt und nicht der Sammlerwert. Dann kann ich mir auch, ich weiß nicht, was für ein Fahrzeug holen. Nein, das sind Fahrzeuge, die gefahren werden.
0: Herr Laufkötter, schon 4 Jahre nachdem die Vespa auf den Markt kam, hat sich der Frankfurter Vespa Club gegründet, haben wir gerade gehört. Auch andere Clubs gingen an den Start. Seit wann wurde das denn auch ein Dachverband, eine bundesweite Organisation und mit welchem Ziel?
4: Der Dachverband wurde 1952 gegründet. Da gab es schon in fast jeder größeren Stadt einen Vespa-Club. Und die Vespa-Clubs haben sich untereinander halt vernetzt auf den damaligen Wegen und haben gesagt, wir brauchen jetzt natürlich auch einen nationalen Dachverband, der unsere Interessen nach vorne bringt, der uns hilft, unsere Treffen zu gestalten. Und dementsprechend haben sich damals, ich glaube, 7, 8, 9 Clubs zusammengestellt und haben den Vespa-Club von Deutschland aus der Taufe gehoben. Federführend dabei war Jakob Oswald Hoffmann, der erste Importeur der Vespa, der 1950 mit der Lizenzfertigung hier in Deutschland angefangen hat. Und deshalb zählt auch zum Beispiel der Vespa-Club in Düsseldorf zu einem der ältesten Clubs oder Hamburg, Hannover, Pforzheim, Wiesbaden, um nur einige zu nennen, sind mit die ältesten Clubs, die wir in Deutschland haben.
0: Interessensvertretung, sagen Sie, heißt es aber auch zusammenfahren?
4: Das heißt auch zusammenfahren. Es gab früher auch den Ansatz, im Prinzip für die Fahrer etwas zu bewirken, im Sinne von, wie es in Italien das Vorbild war, Versicherungen günstiger zu bekommen. Das hat am Anfang, glaube ich, ein bisschen funktioniert. Leider ist das Archiv des VCVD sehr, sehr lückenhaft. Heutzutage gibt es das leider in der Form nicht mehr. Das gemeinsame Fahren steht im Vordergrund, das gemeinsame Feiern und natürlich das Organisieren von bundesweiten Treffen. wo zum Teil 200, 300, 400 Personen, Rollerfahrer erwartet werden und die dann gemütlich ein ganzes Wochenende Benzin sprechen, feiern mit Live-Musik, mit DJs, mit Ausfahrten gemeinsam in die Region des jeweiligen ausrichtenden Clubs.
0: Und manchmal geht es auch über die nationalen Grenzen hinaus.
4: Ja, das ist das besonders Schöne daran, denn die Vespa verbindet ja nicht nur die Menschen in Deutschland oder in Italien oder in Frankreich, sondern sie verbindet über die Grenzen hinaus. Wie es vorhin ja auch im Beitrag der Frankfurter Vespen angeklungen ist, am Wochenende findet das große Treffen, das ist die Geburtstagsfeier in Rom statt, wo 60 Nationen erwartet werden. Deutschland wird mit etwa 800 Teilnehmern auch kleinen Anteil an dieser Veranstaltung haben. Und diese gemeinsamen Treffen, die Ausfahrten zu den Freunden im Ausland und dort auch wieder Freunde aus anderen Ländern kennenzulernen oder wiederzutreffen, das ist etwas, was dem Ganzen nochmal, ich sag mal, die Kirsche auf die Torte packt. Und daran arbeiten selbst wir als Verband.
0: Nochmal kurz zum Schluss. Es gibt ja rund 260 solcher Ortsclubs. Die sind mit insgesamt etwa 6.500 Mitgliedern bei Ihnen im Dachverband organisiert. Es gibt aber noch mehr Begeisterte. Wer ist denn eher nicht im Dachverband?
4: Die Vespa-Szene in Deutschland ist sehr durcheinander gemischt. Es gibt die klassischen Vespa-Fahrer aus alten Zeiten, die mit dem Roller zu Treffen fahren. Dann gibt es die Fraktionen, die tatsächlich die Vespa nur haben, um bei schönem Wetter zur Eisdiele zu fahren. Dann gibt es aber auch die Fraktion der, ich sag mal, Scooter-Boys, die eher in Richtung, wenn man das mit dem Motorradsektor vergleicht, in Richtung Rocker gehen könnten, sowohl von der Musik her, Northern Soul und etwas härtere Musik, als wir das auf normalen Treffen spielen. Da gibt es sehr, sehr viele Clubs, die keine Vereine im klassischen Sinne sein wollen, die auch diese Vereinsmeierei, wie sie sie bei uns befürchten, nicht haben wollen und deshalb sich dem Dachverband nicht anschließen oder weil sie einfach keine Lust haben. Und ganz ehrlich, es gibt etwa so viele Clubs, wie wir unter unserem Dach versammelt haben, nochmal, die nicht zu uns gehören, sodass Sie davon ausgehen können, dass in Deutschland weit über 15.000 Vespa-Begeisterte ihr Hobby leben. Wir sind knapp für die Hälfte etwa da.
0: Die Welt der Vespa-Fans und der Fanclubs ist vielfältig. Christian Laufkötter, Vespa-Fan und Präsident vom Vespa-Club von Deutschland. Dankeschön.
4: Ich danke Ihnen.
0: Der Tag. Ciao Bella, die Vespa wird 80.

Diese Vespa kam von Erda. Schon interessant, wie so ein Knatterroller zur Ikone werden konnte. Er ist schon mit seinen Auftritten in Filmen in den 50er Jahren mitten in die Herzen der Welt gerauscht. Anfang der 60er wurde er auch in einer besonderen Community zum Star einer britischen Jugendbewegung in England. Die britischen Mods erhoben den italienischen Roller zu ihrem Statussymbol. Stilvoll gekleidet in maßgeschneiderten Anzügen und Parkas stand die Vespa für einen bewussten Gegenentwurf zu schweren Motorrädern und Rockerkultur. Ulrich Sonnenschein erzählt die ganze Geschichte.

Poliert in makellosem Weiß steht sie da, Jimmys ganzer Stolz. Eine Vespa, aufgemotzt und verziert mit Lampen, Spiegeln und seinen Initialen in Großbuchstaben auf dem Schutzblech. Mit dieser Vespa fährt er durch die Arbeiterviertel Londons, Sudbury Town vielleicht, ein Vorort im Nordwesten der Stadt, aus dem John Entwistle und Pete Townsend ursprünglich kamen. Dorthin kehren sie zurück zu ihren Anfängen mit ihrer zweiten Rockoper Quadrophenia, die nach Tommy den Ruf von The Who festigte.

Jimmy ist ein Mod, abgeleitet von The Modernists, einer Jugendbewegung im England der frühen 60er Jahre, mit einheitlichem Dresscode und einem unabdingbaren Accessoire, einem italienischen Motorroller der Marke Lambretta oder Vespa. Dieser Motorroller diente nicht nur zur Fortbewegung, sondern vor allem als Mittel der Identifikation und der Abgrenzung zu einer anderen Jugendbewegung, den Rockern. Zwischen beiden herrschte eine gepflegte Feindschaft. Häufig kam es zu Zusammenstößen oder Straßenschlachten. Immer dabei die knatternde, fast schwebende Vespa auf der Flucht vor den schweren Maschinen der Rocker.

Reste der Mod-Bewegung gibt es bis heute. Befeuert durch New Wave-Bands wie The Jam, aber auch Amy Winehouse, hielt sich der Stil in seiner Schlichtheit, Anzug und Parker. Selbst wenn die Anzüge mitunter maßgeschneidert waren und der Parker eher zum Schutz vor Dreck als passende Ergänzung des Stils diente, der Kern der Bewegung findet sich in der speziell gestylten Vespa. Man schnitt Stücke aus dem Beinschild heraus, formte sie nach seinen Vorstellungen, brachte neben dem Lampenauge in der Mitte des Lenkers zahlreiche weitere Lampen und Spiegel an und fuhr so vornehmlich nachts in kleineren Gruppen, gut beleuchtet durch die Straßen, bis zu den Stammkneipen der Arbeiter. An den Wochenenden traf man sich mit anderen Mods aus dem ganzen Land im Seebad Brighton zu ausgiebigen Tanzveranstaltungen und Konfrontationen mit den Rockern.

Einer dieser Ausflüge als Flucht aus dem langweiligen Londoner Alltag ist das Zentrum von Frank Rodhams Film Quadrophenia, der auf dem Album von The Who beruht und die vielen meist weißen Vespas wunderbar in Szene setzt. Man fühlt sich an die Prärie erinnert und eine unaufhaltbare Büffelherde oder einen Schwarm Fische, der erst in der Vielzahl überhaupt Kontur gewinnt. Wild und geordnet zugleich. In einer Zeit, in der es nur wenige spezifische Orte der Unterhaltung gab, keine Kneipen oder Tanzlokale im eigenen Stil, war die äußere Erscheinung umso wichtiger. Nicht nur für ein Gefühl der Zusammengehörigkeit, sondern vor allem zur tatsächlichen Abgrenzung als Mittel der Kommunikation. So unauffällig die schwarzen Anzüge und die langen grünen Parkas der Mods waren, umso auffälliger waren ihre Motorroller. Die kunstvolle Gestaltung war ein Zeichen der Würdigung der Maschine. Sie diente nicht dazu, Geschwindigkeit oder Fahrkomfort zu steigern, sondern einzig der ästhetischen Alleinstellung. Keine Vespa glich einer anderen, aber alle zusammen waren sie das Symbol dieser Jugendbewegung. Ja!

0: Ulrich Sonnenschein über die Ikone Vespa im England der 60er Jahre. Motorroller, Fahrzeug natürlich, Erfolgsgeschichte, Kult. Wie kommt so eine Entwicklung? Professor Janina Steinmetz ist Sozialpsychologin und Marketingprofessorin an der Bays Business School in London. Hallo Frau Steinmetz.
1: Hallo.
0: Wie wird ein Fahrzeug Kult? Gibt es ein einfaches Rezept?
1: Nein, kein so richtig einfaches Rezept. Das lässt sich auch nicht unbedingt so gut berechnen und planen. Aber im Fall der Vespa kommt da so ein bisschen der Zeitgeist zusammen. Also die wurde ja so nach dem Krieg in Italien mit dem Dolce Vita dann so ein bisschen groß und bekannt und hat so diesen bisschen dieses eigenwillige Design, was dann so ikonisch kultig wird, auch im Fernsehen, in Filmen repräsentiert. Und das brauchte es aber alles, das zusammenkommt, um so eine Kultmarke zu schaffen. Also das lässt sich nicht einfach so aus dem Boden stampfen.
0: Das heißt Symbol, Ikone, wenn man das schafft, durch Anknüpfen an ein Lebensgefühl, eben zum Beispiel durch einen Film oder durch das Andocken einer Jugendbewegung, dann hat man schon viel erreicht mit einem Produkt, oder?
1: Genau, dann hat man viel erreicht, weil dann hat der Konsument, die Konsumentin das Gefühl, dass er oder sie so eine Identität damit kauft, wenn sie so ein Produkt kauft. Also eine Vespa ist nicht einfach ein Fortbewegungsmittel, was man bewertet nach irgendwelchen Effizienzstandards, sondern das ist ein Lebensgefühl, das ist eine Identität, die man damit kauft und die man auch anderen signalisiert. Damit zeigt man, ich bin vielleicht jemand ein bisschen Eigenwilliges, ich genieße das Leben, ich bin vielleicht ein bisschen abenteuerlich. Und dieses Gefühl, diese Identität, das ist dann eben viel, was den Reiz der Marke ausmacht und nicht irgendwelche schnöden Fahrzeugspezifikationen oder sowas.
0: In einer ähnlichen Zeit ist es ja auch dem Bulli gelungen oder auch dem Käfer, mit so einem großen Erfolg dann auch rauszufahren, sage ich mal. Ist das eben auch immer eine Frage der Zeit, dass wir auch da also eine Zeit der Wünsche hatten?
1: Genau, ja, das sind so ein bisschen alles so Phasen, auch die 70er mit dem Bulli, die so ein bisschen so eine Nostalgie wecken in vielen Leuten, die so im Nachhinein vielleicht so ein bisschen besondere Zeitpunkte scheinen, die viel verändert haben, wo sich die Gesellschaft viel verändert hat. Und diese Produkte waren halt eben so ein bisschen Symbol dieser Veränderung. Und gerade junge Leute haben das aufgegriffen. Junge Leute wollten die Welt verändern, die Zeit verändern, die Gesellschaft verändern. Und diese Produkte, die Vespa, der Bulli, die gehörten so ein bisschen zu diesem neuen Lebensgefühl. Und das macht so ein bisschen nostalgisch, weil man sowas ja auch erst im Nachhinein sieht. Also wir leben vielleicht auch in einer Zeit, wo sich viel verändert, aber es wird erst im Nachhinein so ein bisschen eine nostalgische Zeit, der man dann so besondere Emotionen anhaftet. Und die übertragen sich dann eben auch auf diese Produkte, auf den Bulli, auf die Vespa und so weiter.
0: Und so kann so eine Faszination dann wirklich Jahrzehnte halten, weil man sich dann nach was sehen, vielleicht auch noch was reininterpretiert, was damals so viel schöner war, kann man sich richtig gut vorstellen. Aber Frau Steinmetz, man erlebt es ja auch tatsächlich manchmal individuell, dass manche Menschen eine Art Bindung zu ihrem Fahrzeug aufbauen, also so wirklich Emotionen, mir ist das mir nicht das fern, aber Emotionen entwickeln. Ist das auch das Ziel vom Marketing, Emotionen anzusprechen, also so ein emotionales Verhältnis zu Fahrzeugen herzustellen und zu unterstützen, auch heute noch?
1: Ja, wenn es Produkte sind, die so identitätsrelevant sind, also Autos oder Fortbewegungsmittel, vor allem höherpreisige, sind das ganz besonders. Zum Beispiel, wenn man sich Porsche-Werbung anguckt, dann spielt die auch ganz viel mit Identität oder mit wer man sein will, mit dem Image. Und das ist ganz anders, wenn man das zum Beispiel vergleicht mit Werbung für Toilettenpapier oder Kaffeefilter oder sowas, die ganz anders beworben werden. Da geht es mehr um die Vorzüge des Produkts oder vielleicht um guten Preis oder sowas. Und da geht es überhaupt nicht darum, wer bin ich, was für ein Gefühl kaufe ich mit diesem Produkt ein. Und wenn jetzt eine Marke schafft, so ein ganz emotionales Produkt aufzulegen, wie zum Beispiel eine Vespa und Kunden daran zu binden, über diese Identität in dieses Gefühl, dann macht es eben Sinn, einfach dieses Produkt weiter mit diesem Gefühl zu bewerben. Also für Vespa wäre es jetzt relativ fatal, plötzlich zu sagen, das ist das benzinsparendste Fortbewegungsmittel und wenn Sie ganz genau ausrechnen, wie viel Sie per Kilometer sparen, dann werden Sie auch überzeugt sein von dem Produkt. Dafür würde das niemand kaufen. Es geht um das Lebensgefühl und dieses, wer bin ich durch dieses Produkt.
0: Jetzt ist die Vespa natürlich was Einzigartiges gewesen in ihrer Zeit. Wenn wir jetzt ins Heute gucken, da ist es ja doch durch die Vielfalt an Produkten, an Angeboten und auch an medialen Möglichkeiten für alle irgendwie schwieriger geworden, überhaupt aufzufallen oder so einen Status zu bekommen.
1: Ja, also die Werbung ist auf jeden Fall jetzt über viel mehr Kanäle verteilt. Also früher gab es eben TV-Werbung oder Print und dadurch war doch relativ viel einheitlicher, was für ein Image so eine Marke dann senden kann oder wie einheitlich dann Werbung ist. Aber heute findet natürlich ganz viel statt über Influencer oder auch über das eigene Umfeld, das soziale Umfeld, soziale Medien. Und dadurch kann so eine Marke dann ganz anders aufgenommen werden. Also wenn die Marke Vespa sich auf eine Art bewerben will, aber vielleicht manche Influencer das ins Lächerliche ziehen oder das ganz anders sehen, dann kann es komplexer werden. Also es ist schon schwieriger für so eine Kultmarke, die so sehr auf Identität beruht, das weiter so ganz konsequent durchzusetzen, weil eben diese Kanäle doch komplexer und vielschichtiger geworden sind.
0: Sie haben eben schon gesagt, Frau Steinmetz, so ein richtiges Rezept für Erfolg und Kult gibt es nicht, sonst würde es natürlich in den Marketingabteilungen sicher dauerhaft angewendet. Aber kann man es jetzt umgedreht gefragt so richtig falsch machen? Was sind denn gängige Fehler? Vielleicht auch gibt es irgendein Beispiel, wo man was so richtig schiefgegangen ist, wo einfach ein Produkt dann wirklich, ich sag mal, in der Marketingkampagne nach hinten losgegangen ist, einfach an Image verloren hat, weil man was falsch gemacht hat?
1: Ja, also was natürlich wirklich schwierig ist, wenn man so ein identitätsrelevantes Produkt hat, zum Beispiel auch Handtaschen gehören dazu oder wirklich Markenklamotten, hochwertige Produkte oder eben der Porsche oder die Vespa, die so ein bisschen so ein Kultprodukt ist oder ein Bulli, das sind alles sehr emotionale Produkte und die kaufen Menschen aus Emotionen heraus, nicht weil sie irgendwie 10 gleichwertige Produkte verglichen haben und genau geguckt haben, welche Eigenschaften passen jetzt am besten. Und dann kann es ganz schlecht sein, wenn so eine Marke plötzlich dann auf so Details oder auf solche Eigenschaften setzt als Marketingtrick. Also wenn Identität und Gefühle das sind, was die Kunden dabei hält, dann sollte man auch damit werben und nicht sagen, wir sind ganz spritsparend oder wir haben hier den neueste Antriebstechnologie, die vielleicht 0,3 Sekunden schneller ist oder sowas. Das interessiert dann niemand, sondern dann sollte man bei den Emotionen bleiben, weil das ist auch das, worüber sich das Produkt dann verkauft.
0: Was macht ein Fahrzeug zum Kult? Rezepte gibt es nicht, aber man kann durchaus was falsch machen. Professor Janina Steinmetz, Sozialpsychologin und Marketingprofessorin an der Bayes Business School in London. Vielen Dank.
1: Dankeschön.
0: Ciao Bella, die Vespa wird 80. Der Tag, ein Thema, viele Perspektiven. Das war die einer Marketing-Expertin.
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0: Na, Adriano singt von Liebe.
1: Cosa.
0: Und wir canceln unsere Flüge.
2: Hang am Pool auf Cypress Hill, Bella Figura, Freibad Skills und Celentano und die Grill Toskana Fanboys.
3: Noch ein bisschen italienisches Lebensgefühl, dafür steht die Vespa Toskana Fanboy von Peter Fox featuring Adriano. Celentano, man hat ihn gehört. Hier ist der Tag. Mit der Vespa sind Träume verbunden. Ganz vorne dran der Traum der Freiheit. Das ist bis hierhin schon deutlich geworden. Manche Vespa-Fans träumen den ganz großen Traum und kommen auf verrückte Ideen. So auch Klaus Altenhofer aus Freisen. Er wollte mit seiner Vespa aus den 50er Jahren 21 Breitengrade Richtung Norden bis zum Nordkap und machte sich mit seinem Freund Max auf den Weg und trifft auch auf dem Weg dann viele andere Reisende. Uwe Jäger hat die Reise für ein Feature zusammengefasst. Wir steigen ein paar Tage nach dem Start ein.
4: Im ehemaligen Hafen von Trondheim. Vor knapp 10 Tagen ist Klaus Altenhofer bei Sonnenschein in Freisen-Oberkirchen mit seiner alten Hoffmann-Vespa gestartet. Durch den Hunsrück, den Westerwald, die Lüneburger Heide ging es kurz hinter Flensburg über die Grenze nach Dänemark und von dort aus weiter nach Norwegen. Bisher fast 2000 Kilometer. Je weiter es Richtung Norden geht, desto schlechter wird das Wetter.
5: Ich habe vom Sommer sofort in den Winter schalten müssen. Es ist kalt, es ist auch jetzt nass. Gott sei Dank läuft die Vespa.
4: Ronny selbst ist schon mit der Vespa durch Finnland und Schweden gefahren. Aber die Pläne von Klaus und seinem Mitstreiter Max, auf ihren fast 70 Jahre alten Vespas bis ans Nordkap zu reisen, hält er allerdings für abenteuerlich.
6: Sie sind schon etwas verrückt, finde ich. Vor allem mit den Rollern aus den 50er Jahren, aber die scheinen ja gut zu laufen.
7: Das war für mich ein Meilenstein, was ich sagte. Wenn ich es bis Trondheim schaffe, dann habe ich es eigentlich schon fast geschafft. Aber ich muss sagen, ich will das letzte Stück auch noch. Es sind zwar noch 1600 Kilometer, aber ich will das jetzt auch schaffen.
4: 4 Monate später. Hafen Trondheim, Tag 11 der Vespa-Tour ans Nordkap, 10 Uhr morgens.
8: Max, wir rocken das jetzt. Du fährst noch ein
4: Klaus
8: Stück
4: Altenhofer und sein Freund Max Schleibinger wollen eigentlich schon längst auf der Straße sein. Doch es regnet schon wieder.
8: 2000 Kilometer nämlich die Strecke hoch.
4: Die Stimmung ist schlecht.
9: Ja, bis Bergen. Das sind 2300 Kilometer.
4: Bei Max kommen Zweifel auf, ob das Ziel Nordkap auf den Vespas aus den 50er Jahren unter den Bedingungen wirklich zu erreichen ist. Immerhin sind es noch rund 1600 Kilometer.
8: Ich will das Ding machen. Ich habe in die Augen dieser Leute gesehen, die da runtergekommen sind, die Motorradfahrer. Ich will genau dieses Feeling haben.
4: Klaus kann Max schließlich überzeugen.
9: So, es gibt es nicht.
10: Sollen wir fahren?
8: Ja, jetzt fahren wir.
5: Geschafft. Es ist geschafft. Wir stehen unter der Kugel am nördlichsten Teil Europas. Es ist Wahnsinn. Es ist unglaublich.
4: Klaus Altenhofer strahlt. Er hat es wirklich geschafft.
5: Das ist tatsächlich ein Wunsch, den ich ja seit vielen, vielen Jahren, vielleicht 10, 15 Jahre schon im Kopf hatte.
4: Glück, Erleichterung und Dankbarkeit machen sich bei ihm breit.
5: Ich muss da auch schon mal eine kleine Träne wegdrücken, weil es überkommt dich. Es überkommt dich, dass so schön ist.
4: Getreu dem Spruch, der Weg ist das Ziel, macht all das für Klaus die Fahrt auf seiner Vespa ans Nordkap zur Reise seines Lebens.
3: Die ganze Geschichte von Klaus Altenhofer und seiner Reise zum Nordkap mit der Vespa finden Sie in ARD Sounds oder auch als Film in der ARD Mediathek unter dem Titel Richtung Nordkap mit der Vespa. Das war ein Urlaubsvergnügen, die Reise seines Lebens, hat er gesagt, zurück zum Alltag und zur Rolle des Motorrollers in der alltäglichen Mobilität. Professor Andreas Knie ist Sozialwissenschaftler und Mobilitätsforscher am Wissenschaftszentrum Berlin für Sozialforschung und an der TU Berlin. Hallo Herr Knie.
11: Ja, schönen guten Abend.
3: Der Kultstatus der Vespa ist mit dem Knattern des Verbrennermotors verbunden, haben wir eben noch mal reichlich gehört. Ist diese Knatter-Vespa eigentlich wirklich zeitgemäß?
1: Ja, das ist ja das Problem bei dem Kultstatus. Der hat natürlich längst eigentlich sozusagen seine Gebrauchszeit hinter sich und er hält sich noch in Nischen und in den Köpfen. Aber in der Tat, für ein modernes Verkehrsgerät ist das Knattern nicht mehr zeitgemäß. Moderne Verkehrsgeräte, die für eine Stadt der Zukunft oder für einen ländlichen Raum der Zukunft wirklich zukunftsfähig sein wollen, die müssen elektrisch fahren. Aber die gibt es ja auch bei der Vespa, gibt es auch elektrische Antriebe.
3: Kommt langsam voran, auf jeden Fall. Also der Antrieb oder die Entwicklung des Antriebs kommt langsam voran, auch bei der Vespa. Nochmal zum Mobilitätskonzept beim Roller an sich, egal mit welchem Antrieb, was steht dahinter?
1: Naja, wir hatten, Sie haben es ja wahrscheinlich schon den ganzen Tag auch darüber informiert, das war natürlich früher das Verkehrsmittel, als wir noch keine Autos hatten.

0: weil sie nicht mehr so oft. Es gibt noch das Pendant der DDR, das war die Schwalbe, kein eigentlicher Roller, aber auch kein eigentliches Moped mehr. Also da gibt es immer noch so ein paar Nischen. Das, was jetzt mittlerweile zum Massenmarkt geworden ist, das sind die E-Scooter. Das sind also Tretroller, wie wir sie als, aus Kindertagen noch kennen, die aber jetzt einen elektrischen Antrieb haben und die stellen im Moment das Brot- und Buttergeschäft sozusagen der letzten Meile in der Stadt dar. Das ist im Moment das große Ding, was wir so in dem Bereich vorfinden.
1: Was auch funktioniert, weil das war ja so die große Hoffnung, die Autos werden am Stadtrand abgestellt und man fährt mit dem E-Scooter in die Stadt.
0: Ja, das können wir tatsächlich nachweisen. Wir untersuchen das ja. Wir wissen alle, dass der öffentliche Verkehr wunderbar ist, aber er hat erstaunliche Lücken, auch hier in Berlin, aber auch in Frankfurt, überall fehlen gerade die letzten Meter. Und dann denkt, scheiße, das fahre ich doch gleich mit dem Auto. Und dafür sind diese Geräte wirklich gut geeignet. Sie sind mittlerweile auch domestiziert. Auch die sind jetzt, kann man nicht mehr überall abstellen, sondern sie haben jetzt Abstellorte, wo man sie hinstellen muss. Das heißt, sie stören jetzt auch nicht mehr so. Und sie können, und sie haben das Zeug dazu, wirklich als strategisches Element für eine Verkehrswende zu dienen. Sie machen U-Bahn, S-Bahn, Straßenbahn, Bus und Bahn einfach stärker, weil sie die, eben die letzten Meter hin zur Haltestelle und wieder zurück wunderbar abdecken.
1: Das ist ja so eine, wie Sie es jetzt gerade beschreiben, auch eine Vorstellung von so einer vernetzten Mobilität. Das heißt, man nutzt für bestimmte Strecken die Bahn oder den ÖPNV oder man kann auch mit Carsharing vorwärts kommen oder eben mit dem E-Scooter. Aber auch natürlich mit dem E-Motorroller, um den es ja bei uns auch, oder Motorroller an sich heute hier geht, aber um die E-Motorroller soll es auch jetzt gehen. Dass jetzt alle mit Fahrrädern, E-Bikes und Scootern und E-Motorrollern in der Stadt unterwegs sind, das könnte schön sein, leise, klein, gemütlich, ist aber eher unrealistisch. Welche Rolle können denn diese E-Motorroller in Mobilitätskonzepten der Zukunft jetzt realistisch gesehen spielen?
0: Naja, also ich würde da ja mal nicht so pessimistisch sein. Also wir haben jetzt sehr viele Geräte, Sie haben sie schon genannt. Wir haben Räder, wir haben Tretroller, wir haben E-Bikes, wir haben Pedelecs, wir haben eben auch die klassischen Motorroller, die aber eine Zukunft nur in der elektrischen Variante bekommen werden. Und wenn man die vernünftig, das heißt vernetzt nutzt und nicht jeder sein eigenes Gerät hat, sondern vielleicht man das untereinander teilt, hat man mittlerweile durch die modernen mobilen Kommunikationsformen alles, was man braucht. Man weiß genau, wo ein Gerät steht. Man weiß sofort, wie man hinkommt, was es kostet und kann es gleich nutzen. Und wenn man jetzt für seine Lieblingsgeräte, Fahrrad, Roller, Sharing Auto, hat man jeweils eine App. Man braucht auch gar nicht mehr diese Super-App, die alles vernetzt, sondern man hat seine eigenen kleinen Mengen an Apps und dann kann man wunderbar eine verkehrliche Realität nutzen, die kein eigenes Auto mehr braucht. Da ist man heutzutage besser, schneller, flexibler und vor allen Dingen auch leiser unterwegs.
1: Ja, es gibt halt ein paar Einwände, die dann immer kommen. Die sind zu langsam mit 45 Kilometern, die man mit dem normalen Autoführerschein fahren darf. Oder was macht man im Winter? Und außerdem sind sie, also gerade die E-Roller, auch noch relativ teuer. Also braucht es da noch einen kleinen Anschub, vielleicht auch eine Prämie, Anschaffung der E-Roller, Unterstützung von den Städten zum Beispiel?
0: Nee, das wird im Moment nicht diskutiert. Man diskutiert eher, es gibt zu viele. Wir haben wieder ein Platzproblem. Vor allen Dingen müssen die ja auf Fahrradwegen fahren.
1: Die meinen Sie jetzt die Scooter gehen. Oder die
0: alles,
1: E-Motor?
0: Also vor allen Dingen die Scooter gibt es zu viele. Die Mopeds, wie die mittlerweile auch heißen, die gibt es auch in einigen Städten wie München, Berlin, auch mittlerweile überall erkennbar. Und man sieht, also wenn jeder ein eigenes hat, dann wird es genau dasselbe Problem geben wie mit dem Auto. Also man muss es sich teilen. Und fördern mit öffentlichem Geld muss man eigentlich das nicht. Was man gefördert hat, das waren Lastenräder, weil dort auch sehr viele Menschen mit niedrigem Einkommen sich dieser modernen und sehr praktischen neuen Verkehrsform bedienen wollten. Da gab es Fördermittel, die sind sehr schnell sehr gut gelaufen. Die sind aber auch jetzt alle ausgelaufen. Also wir haben jetzt genug Geräte, die man sich auch leisten kann. Jetzt müssen sie schön geordnet werden und dann haben wir tatsächlich eine Alternative, die endlich die Zahl der Autos, und die geht es letztendlich immer, die Autos okkupieren den Platz, die endlich die Zahl der Autos reduzieren könnte.
1: Aber der Individualverkehr ist ja noch nicht wirklich in Frage gestellt. Er hat noch mal gewonnen, sage ich mal, in der Corona-Pandemie. Und wir haben jetzt eben auch wieder gehört, dass gerade diese Freiheit, das ist, was die Leute auf dem Rollern schätzen, also auf dem Motorroller auch, das spricht ja nicht unbedingt dafür, dass man das immer mit anderen teilen möchte.
0: Das ist noch eine größere Freiheit. Also ich zum Beispiel habe überhaupt kein Verkehrsmittel, was mir selber gehört. Also das ist meine Freiheit. Denn ich

0: müssen sie abstellen. Auch eine Vespa, die ist teuer, die muss ich irgendwo hinfahren, da muss ich Acht geben, dass da keiner was dran macht, dann sind die geklaut. Also das eigene Fahrrad, gerade wenn das teuer ist, ist doch letztlich auch immer schwierig. Das eigene Auto muss abgestellt werden, muss gesucht werden. Das Nutzen statt Besitzen, das wird die Zukunftsformel sein. Das ist wahre Freiheit. Ich guck jetzt, was brauche ich? Jetzt ist es warm, jetzt gehe ich zu Fuß, dann nehme ich dann die U- und die S-Bahn. Und das ist individuelle Freiheit, die mir natürlich durch das Smartphone wunderbar ermöglicht wird. Das heißt, der Individualverkehr kann sich auch im öffentlichen Verkehr darstellen. Hauptsache, ich kann selber bestimmen, was, wann und wie ich es tue. Und da ist Sharing sozusagen die neue Zukunftsperspektive.
1: Keine Vespa für die Freiheit braucht Professor Andreas Knie, Sozialwissenschaftler und Mobilitätsforscher an der TU Berlin. Dankeschön.
0: Gerne doch.
1: Und das war der Tag für heute. Wir waren mit dem Motorroller unterwegs, denn die Urform, die Vespa, feiert ihren 80. Geburtstag. Wir haben aber auch gehört, sie könnte in Zukunft auch die Vespa und der E-Motorroller eine große Rolle in der Mobilität spielen. Ich heiße Karin Fuhrmann und wünsche Ihnen noch einen schönen Tag.
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1: 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Heute im Studio Julia Nihari-Kazen.
2: Guten Abend, ich begrüße Sie zur Tagesschau. Die Erdstöße erreichten die Stärke 7,2 und 7,5. In der Nacht hat in Venezuela kurz hintereinander zweimal die Erde gebebt und große Teile des Landes in ein Katastrophengebiet verwandelt. Das Epizentrum lag an der Karibikküste, etwa 150 Kilometer westlich der Hauptstadt Caracas, die ebenfalls schwer betroffen ist. Nach offiziellen Angaben wurden bisher 164 Tote geborgen, etwa 1000 Menschen wurden verletzt.
3: Aus der Luft wird das Ausmaß der Katastrophe besonders deutlich. Bilder aus La Guaira, nördlich der Hauptstadt. Dieser riesige Trümmerhaufen war mal ein Haus. Verzweiflung. Viele Menschen sind vermisst. Die Hauptstadt Caracas am Morgen nach dem Beben. Die Rettungsarbeiten laufen seit dem vergangenen Abend ununterbrochen wegen solcher Momente. Ein Mensch wird in der Nacht lebend aus den Trümmern eines eingestürzten Hauses gerettet. Die Bilder der Zerstörung lassen erahnen, wie sehr das südamerikanische Land von dieser schweren Katastrophe getroffen wurde. Um mich herum brachen die Wände zusammen. Irgendwie haben wir es hinausgeschafft. Da war nur eine riesige Staubwolke. Wir konnten kaum was sehen. Wir sind hier aus Solidarität mit einem Kollegen. Seine Frau und seine beiden Kinder liegen in diesen Trümmern. Wir hoffen, sie lebend zu finden. Kurz nach 18 Uhr Ortszeit traf das erste Beben die Region. Ein zweites, stärkeres Beben folgte kurz darauf. Der Verkehr in der Hauptstadt kam zum Erliegen, auch der Flughafen musste den Betrieb einstellen. Die Regierung rechnet mit hohen Opferzahlen. Aus vielen Regionen gibt es immer noch keine klaren Informationen. Interimspräsidentin Rodriguez rief den Ausnahmezustand aus. Ich appelliere an alle Ärzte, Krankenschwestern und alle medizinischen Helfer, zur Arbeit zu erscheinen, damit alle Verletzten, die in die Krankenhäuser gebracht werden, auch behandelt werden können. Viele Länder wollen Rettungskräfte und Hilfsgüter entsenden, auch Deutschland. Die Bundeswehr will 6 Transportflugzeuge schicken. Diese Hilfe wird dringend benötigt, denn immer noch gibt es Nachbeben und es fehlen Maschinen und Hilfstrupps, um Menschen aus den Schuttbergen zu retten.
2: Und wir fragen unsere Korrespondentin Marie-Christine Böse in Mexiko-Stadt. Sie waren erst kürzlich in Venezuela. Kann das Land die Folgen dieser Naturkatastrophe denn bewältigen?
4: Ja, nicht ohne internationale Hilfe. Und die rollt ja nun erst langsam an. Und das wird eine logistische Herausforderung. Denn wie gehört, der Hauptstadtflughafen von Caracas ist beschädigt und noch geschlossen. Also Helfer müssen ausweichen auf Valencia, etwa 2 Autostunden von Caracas entfernt. Und dann die Güter irgendwie in die betroffenen Gebiete bringen. Und die werden dringend benötigt. Es fehlt nämlich nicht nur an schwerem Material, sondern auch an ganz einfachen Dingen, wie zum Beispiel Helmen. Wir hören von unseren Kontakten von vor Ort, dass Menschen teils ja mit ihren Handylampen in die Trümmer leuchten, um Opfer und Verschüttete zu suchen. Also hier ist die internationale Hilfe gefragt quasi. Das Land ist denkbar schlecht vorbereitet auf so eine Katastrophe. Etwa 70% der Menschen leben in Armut. Es wurde jahrelang autoritär regiert. Und viele Gebäude, die jetzt zusammengestürzt sind, schienen marode gewesen zu sein.
2: Mit der Bitte um eine kurze Antwort. Seit der Gefangennahme von Präsident Maduro im Januar gab es eine leichte wirtschaftliche Öffnung. Könnte Venezuela nun durch das Erdbeben wieder zurückgeworfen werden?
4: Ja, das steht zu befürchten. So eine Katastrophe führt ja immer dazu, dass sehr viel Infrastruktur wieder aufgebaut werden muss. Was helfen könnte, sind die verbesserten Beziehungen zu den USA, wenn auch unter Druck, die ja nun Hilfe schicken und die auch wirtschaftliche Interessen an Venezuela haben, zum Beispiel am Ölsektor.
2: Vielen Dank, Marie-Christine Böse in Mexiko-Stadt. Und zur Lage in Venezuela gibt es einen Brennpunkt gleich im Anschluss an diese Tagesschau. 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Der Bayer-Konzern hat im milliardenschweren US-Rechtsstreit um mutmaßliche Krebsrisiken seines glyphosathaltigen Unkrautvernichters Roundup einen entscheidenden Erfolg erzielt. Der oberste Gerichtshof der USA, der Supreme Court, entschied, dass Zulassungsvorgaben der US-Umweltschutzbehörde EPA Vorrang vor dem Recht einzelner Bundesstaaten haben. Und die EPA stuft Glyphosat als nicht krebserregend ein. Damit haben tausende Klagen keine Grundlage mehr.
5: Angespannt schauten die Bayer-Juristen auf den obersten Gerichtshof der USA. Um kurz nach 16 Uhr deutscher Zeit ploppt auf dessen Homepage die Nachricht auf, auf die das Unternehmen gehofft hatte. Der Konzern aus Leverkusen hat Recht bekommen. Es ging in dem Verfahren um die Frage, muss auf Behältern des glyphosathaltigen Unkrautvernichters Roundup vor möglichen Krebsgefahren gewarnt werden, obwohl die oberste Gesundheitsbehörde der USA dieses Risiko nicht sieht? Einige US-Bundesstaaten wollten das so, die obersten Richter halten das in einer deutlichen Mehrheit aber nicht für notwendig. Damit entziehen sie weiteren Klagen weitgehend die Grundlage. Der Bayer-Konzern begrüßt die Entscheidung in einer Stellungnahme. Das Urteil sollte dazu führen, dass aktuelle Klagen abgewiesen und mögliche künftige Klagen verhindert werden, soweit sie auf angeblich fehlenden Warnhinweisen beruhen. Den Rechtsstreit hatte sich Bayer mit der Übernahme des US-Agrarchemiekonzerns Monsanto eingehandelt. Ein weiteres Verfahren am Sitz in St. Louis könnte in 2 Wochen zum Abschluss kommen. Bayer bietet rund 7,25 Milliarden Dollar als Vergleichszahlung für bestehende Klagen von Krebspatienten.
6: Mehr als 20 Milliarden Euro haben die Rechtsstreitigkeiten Bayer bislang gekostet. Aktionäre haben im schlimmsten Fall bis zu 85% ihres eingesetzten Kapitals verloren und vor allem fast 30.000 Arbeitsplätze sind verloren gegangen. Bayer kann jetzt zumindest ein wenig aufatmen, auch wenn der Schaden, den man sich durch die Monsanto-Übernahme eingehandelt hat, enorm bleibt.
2: Die Ministerpräsidenten der Länder haben sich auf eine gemeinsame Linie geeinigt, wie sich der Bund an Kosten der Kommunen beteiligen soll. Die Länder fordern vom Bund einen Anteil von 80%, wenn Kosten durch nationale oder europarechtliche Regeln entstehen. Es gelte das Prinzip der Konnexität, also wer bestellt, bezahlt. Nach der Ministerpräsidentenkonferenz legen die Länderchefs ihre Forderungen Bundeskanzler Merz vor. Nachgefragt bei Markus Preis in Berlin. Worauf haben sich der Kanzler und die Ministerpräsidenten denn geeinigt?
7: Ja, die Ministerpräsidenten haben sich da offenbar klar durchgesetzt. Der wichtigste Punkt, 80% der Kosten bei neuen Gesetzen will künftig der Bund übernehmen, um Länder und Kommunen zu entlasten. Denn dass vor allem die Kommunen so wenig Geld haben, liegt nicht nur an geringen Steuereinnahmen, sondern vor allem an seit Jahren sehr stark steigenden Sozialausgaben. Zum Beispiel Sozialhilfe, Kinder- und Jugendhilfe, Hilfe zur Pflege. In manchen Bereichen gibt es da Kostensteigerungen von über 10% pro Jahr. Und das alles muss von den Kommunen bezahlt werden, obwohl es ja ursprünglich mal in Berlin beschlossen wurde. Aber damit soll jetzt zumindest, was neue Gesetze angeht, weitgehend Schluss sein. 80%, 20%, so ist die Aufteilung dann bei den Kosten.
2: Und warum geht der Kanzler auf die Länder zu?
7: Naja, auch der Kanzler weiß, ob die Menschen den Eindruck haben, unser Land funktioniert. Das hängt sehr stark davon ab, wie es zu Hause aussieht, vor Ort, im Dorf oder in der Stadt. Wenn es da überall klemmt, dann wächst die Unzufriedenheit und das ist immer schlecht für eine Regierung. Hinzu kommt aber noch ein zweiter Grund für Friedrich Merz, ausgerechnet jetzt auf die Länder zuzugehen. Das ist die Einkommensteuerreform, die der Kanzler versprochen hat. Das Problem, 42% der Einkommensteuer in Deutschland gehen an die Länder, 15% an die Gemeinden. Und wenn die Steuer bei so einer Reform jetzt gesenkt würde, dann hätten die Länder ja noch weniger Geld und würden dann wahrscheinlich Nein sagen, würden den Plan blockieren und es würde nichts mit der versprochenen Steuerreform.
2: Vielen Dank, Markus Preis in Berlin. Im polnischen Danzig beraten internationale Geber über den Wiederaufbau der Ukraine. Bei dem zweitägigen Treffen geht es auch darum, wie Kriegsschäden an der Infrastruktur des von Russland angegriffenen Landes schon jetzt repariert werden können. Überschattet wird die Konferenz von einem Streit zwischen Warschau und Kiew über ukrainische Weltkriegsverbrechen. Präsident Selenskyj lässt sich deshalb in Danzig vertreten. Polens Ministerpräsident Tusk rief zu gegenseitigem Respekt auf.
8: Sie ist das neue Gesicht bei dieser Wiederaufbaukonferenz. Regierungschefin Sviridenko vertritt in Danzig die Ukraine. Zum ersten Mal findet die Konferenz ohne Präsident Selenskyj statt. Julia Sviridenko bedankt sich für die Unterstützung und erinnert daran, dass die Ukraine auch Europa schütze. Wir zahlen leider einen hohen Preis für die Freiheit. Was wir im Krieg gelernt haben, ist, du musst dich entwickeln oder du stirbst. Wir sind zur Innovation gezwungen, um zu überleben, und das ist jetzt unsere Superpower. Unternehmen, NGOs, Regierungschefs aus vielen Ländern sind hier. Es geht um Investitionen auch jenseits des Militärischen, Logistik, Straßenbau, Energieanlagen, bevor der nächste Winter kommt. Gastgeber Donald Tusk zieht den Vergleich zum im Zweiten Weltkrieg großflächig zerstörten Danzig. Ich habe Sie hierher eingeladen, weil Danzig das Wunder des Wiederaufbaus zeigt. Es gelingt, wenn die Menschen es aus ganzem Herzen wollen und wenn sie es schaffen, den Frieden zu erkämpfen. Heute wurde verkündet, dass die erste Tranche eines neuen EU-Kredits ausgezahlt wird. Das Darlehen für Kiew umfasst insgesamt 90 Milliarden Euro.
2: Die Ukraine wird auch weiterhin mit viel Geld unterstützt. Auch Unternehmen investieren, wollen einen Fuß in der Tür haben für eine Zeit nach dem Krieg. Man scheint hier Vertrauen darin zu haben, dass die Ukraine diesen Krieg nicht verliert.
9: Und damit kommen wir zur Fußball-WM. Deutschlands Top-Stürmer Dennis Undav wird trotz seiner 3 Tore auch im 3. Vorrundenspiel der Nationalmannschaft erst einmal auf der Bank Platz nehmen müssen. Großen Druck hat das deutsche Team vor dem Spiel heute Abend gegen Ecuador nicht, denn es steht schon vorher als Gruppensieger fest. Und damit zu Alex Schlüter vor dem Stadion in New Jersey. Also Undav wird erst einmal nicht spielen. Welche Änderungen in der Startelf könnte es denn dann geben?
10: Ja, deutlich weniger als viele erwartet hatten. Dennis Undav bleibt also wieder nur die Joker-Rolle. Dafür wird sehr wahrscheinlich vorne im Angriff wieder Kai Havertz beginnen. Die offizielle Aufstellung ist noch nicht raus, aber davon gehen eigentlich alle hier aus. 2 Wechsel hat der Bundestrainer Julian Nagelsmann schon in der Defensive verkündet. Gezwungenermaßen. Nico Schlotterbeck hat sich ja im Spiel gegen die Elfenbeinküste leider schwer verletzt. Ihn wird Antonio Rüdiger in der Innenverteidigung ersetzen und auf der Linksverteidigerposition. Da gibt es auch einen Wechsel in der Startelf. Nathaniel Brown, der fehlt angeschlagen. Da wird David Raum stattdessen spielen. Ja, es war die große Frage in Anbetracht dieser besonderen Konstellation, dieser besonderen Situation. Welche Strategie fährt der Bundestrainer? Kräfte schonen oder doch im Fluss bleiben? Ganz offensichtlich hat er sich vor allen Dingen für Letzteres entschieden. Wie gesagt, noch ist die Aufstellung nicht raus, aber wir gehen sehr schwer davon aus, dass es eben nur diese 2 Wechsel geben wird. Mit allen weiteren Infos melden wir uns dann hier direkt nach dem Brennpunkt im 1.
9: Vielen Dank, Alex Schlüter nach New Jersey. Die Hitzewelle in Deutschland hält an. Der Deutsche Wetterdienst erwartet am Wochenende Temperaturen von bis zu 41 Grad. Die Bahn bietet erstmals wegen der Hitze an, Tickets kostenfrei zu stornieren. Wer bis einschließlich 23. Juni ein Ticket für eine Fernreise bis zum 30. Juni gebucht hat, bekommt sein Geld zurück. Denn bei den hohen Temperaturen ist besondere Vorsicht geboten.
11: 26 Grad schon am Morgen. Die Müllwerker in Reutlingen können der Hitze nicht entkommen. Denn die Tonnen müssen abgeholt werden, jeden Tag. Viel früher anfangen, das geht wegen des Lärms nicht. Für die Müllwerker heißt das, Tempo machen, um der schlimmsten Hitze am Nachmittag zu entfliehen. Und kleine Erholungen schaffen, wo es geht.
12: Mach mit kleiner Pause, such mal oft Schatten, wenn es weiter nicht geht. Sonnencreme.
11: Auch hier im Robert-Bosch-Krankenhaus ist die Hitze angekommen. Chefarzt Jörg Latus behandelt auf seiner Station gerade viele ältere Menschen wie diese Dame.
13: Ja, so viel zu trinken, aber das fiel mir immer schwerer.
11: Der Chefarzt empfiehlt, die Sonne meiden und eine leichte Ernährung. Denn der Körper sende Warnsignale oft zu spät.
14: Wir sollten nicht darauf warten, bis wir Konzentrationsstörungen haben, Schwächegefühl entwickeln. Wir sollten einfach proaktiv trinken.
11: Statt rund 2 Liter seien an heißen Tagen 3 bis 4 angebracht. Doch nicht für jeden. Menschen mit Herz- oder Nierenschäden dürften auch bei Hitze nicht zu viel trinken, sollten sich im Kühlen aufhalten. Die Müllwerker in Reutlingen haben am frühen Nachmittag Feierabend. Im Schatten und mit viel Wasser. Und auch im Rest von Deutschland werden Maßnahmen wegen der Hitze ergriffen. An manchen Orten, wie hier in Stuttgart, darf wegen niedriger Wasserstände kein Wasser mehr aus Bächen und Seen entnommen werden. Und auch einige Veranstaltungen im Freien sind wegen der Hitze abgesagt. Zum Beispiel der Halbmarathon am Sonntag in Hamburg.
9: Und wo es besonders heiß wird, dazu nun unsere Wettervorhersage für morgen Freitag, den 26. Juni.
15: Hochdruckeinfluss und extrem heiße Luft sorgen sowohl nachts als auch tagsüber für neue Temperaturrekorde. Im Südwesten gibt's heute Nacht ein paar dünne Schleierwolken, im Nordosten später einige Nebelfelder, sonst ist es sternenklar und morgen wieder weitgehend sonnig. Im Westen und Südwesten tauchen am Nachmittag auch Quellwolken auf und es sind lokal kräftige Hitzegewitter möglich. Im Südwesten heute Nacht ungewöhnlich warme 25 Grad, in Küstennähe teilweise über 10 Grad kühler. An der Ostsee morgen unter 30, am Rhein dagegen bis 40 Grad. Samstag noch meist sonnig Richtung Westen und an den Alpen können sich später teilweise kräftige Hitzegewitter entwickeln, die dort Sonntag zahlreicher und unwetterartig werden. Das gilt Montag dann für den Osten und Süden, während es von Nordwesten wieder freundlicher wird.
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17: Ich wünsche Ihnen einen wunderbaren Sommerabend, vielleicht ja auch mit einem Grill, den Sie schon angeworfen haben. Countdown vor dem Deutschlandspiel heute Abend. Wir sind wieder zurück hier bei NDR Info im Studio in Hamburg nach unserem Ausflug am Montagabend. Mitreden live vor Ort an der Ostsee in Mecklenburg-Vorpommern in Warnemünde. Heißt aber auch heute können Sie wie gewohnt wieder anrufen bei uns unter der 08000 44 1777 und mitreden. Und natürlich sehen Sie uns auch wie gewohnt und können uns auch da schreiben auf unserem YouTube-Kanal @ARD mitreden. Dann finden Sie uns sofort. Ich bin Nina Zimmermann und wir fragen heute Abend: Nackensteak oder Veggie-Wurst? Wie viel Fleisch darf es denn sein? Für viele beginnt der Sommer genau jetzt mit diesem Wetter. Der Grill ist an und irgendjemand steht mit der Zange davor. Es riecht dann auch so nach Bratwurst, nach Rauch, nach einem Abend mit Freunden, mit der Familie. Und dann liegt da aber vielleicht eben nicht nur das berühmte Nackensteak auf dem Rost, sondern auch die Debatte, was darf und muss Fleisch kosten? Wie wurden die Tiere gehalten? Wie gesund ist das eigentlich, was wir hier machen? Und warum ist es wieder sofort persönlich, wenn jemand sagt, also ich esse kein Fleisch? Oder ich lasse mir meine Bratwurst nicht verbieten. Wir holen mal die ersten Stimmen in die Sendung. Wie ist denn das bei Ihnen? Gehört Fleisch für Sie beim Grillen dazu, weil es einfach schmeckt? Oder hat sich Ihr Blick darauf verändert?
18: Also ich grille gerne vegan, auch um was Neues auszuprobieren. Und wenn ich Fleisch grille, dann darf es gern ein gutes Stück sein und dafür dann aber weniger.
19: Das ist alles ein bisschen viel gewesen mit dem ganzen Schweinefleisch und den Billigangeboten.
20: Jeder hat seinen Geschmack. Ich würde es akzeptieren, aber ich denke, meine Entscheidung bleibt, ich bleibe Fleischesser.
21: Da das Zusammensein. Ich finde das vollkommen okay, wenn jemand vegan ist.
22: Halb und halb, wir machen doch viel Gemüse auf dem Grill. Zucchini, Tomaten, was bei uns im Garten wächst.
21: Also ich lasse mich davon nicht belehren. Ich mache mein eigenes Ding. Ich höre darauf gar nicht. Fleisch gehört zum Leben dazu. Es schmeckt.
23: Wir haben einen Kumpel, der geht zur Yacht und da kriegen wir öfter mal was aus der Natur.
24: Fleisch ist mein Gemüse, sag ich immer, ne? Und alles unter 500 Gramm ist Carpaccio.
17: Danke an meinen Kollegen Thomas Christes, der sich in Hannover für uns schon einmal umgehört hat. Diese Sendung lebt von Ihrer Meinung, von Ihren Stimmen. Sie hören uns deutschlandweit und entsprechend bunt und divers können auch genau Ihre Beiträge sein. Ich bin sehr gespannt. 08000 44 1777. Wie behalten wir Genuss und Selbstbestimmung und nehmen trotzdem Gesundheit, Tierwohl, Preise und die Menschen in der Landwirtschaft ernst? Es ist schon ein komplexeres Thema, weil man kann genauso über Tierwohllabel sprechen oder die Dumpingpreise im Supermarkt. Ist das bei einem genussvollen Konsum auch ein teurer Preis okay für Sie? Zahlen Sie zum Beispiel einfach gerne mehr und sagen, dann kann ich das mit gutem Gewissen machen und machen das auch gerne. 08000 44 1777. Was essen wir? Wie wird es produziert und warum hängt so viel Gefühl daran? Ich stelle Ihnen meine Gäste heute Abend vor. Jörn Ehlers, er ist Vizepräsident des Landvolks Niedersachsen und selbst auch Schweinehalter. Sein Betrieb ist seit 1610 im Besitz der Familie. Soweit konnte man das zurückverfolgen. Früher wurden noch Milchkühe gehalten, bis in die 1970er hinein. Heute mästet die Familie Ehlers 2000 Schweine. Er bringt uns also die Perspektive der Landwirtschaft, die zwischen Tierwohl, Preisdruck und Bürokratie und auch öffentlicher Kritik produziert. Guten Abend, Herr Ehlers.
25: Guten Abend, Frau Zimmermann. Hallo.
17: Also Sie halten rund 2000 Schweine. Sie haben heute, wir haben ja schon mittags gesprochen, in zwei Haltungsstufen die Tiere bei sich. Die Stufe 2 und die Stufe 4. Die höhere ist die 4, das wissen ja viele. Das sind bei Ihnen 400 Strohschweine. Warum haben Sie Ihren Betrieb so aufgebaut? Also rechnet sich Stufe 2 mehr und finanziert die höhere Haltung mit? Oder vielleicht können Sie uns da schon mal mit ins Thema nehmen?
25: Also es ist immer mal unterschiedlich. Derzeit sieht es eher umgekehrt aus, dass die höhere Haltungsstufe durchaus die rentablere ist für uns und wo wir auch mit festeren Preisen kalkulieren können und Verträge abgeschlossen haben. Aber das sind halt dann auch immer Schwankungen, mit denen wir als Schweinehalter auch über die Jahre immer mal zurechtkommen mussten, dass der Preis nach oben und nach unten ging. Derzeit haben wir leider eher einen sehr niedrigen Schweinepreis im Grundsätzlichen, trotz des schönen Grillwetters. Und wenn wir mit der Sendung heute ein paar Leute zum Grillen animieren können, würde mich das sehr freuen.
17: Kann ich Sie als Massentierhalter heute auch bezeichnen? Ist das etwas, wovor Sie zurückstrecken mit 2000 Schweinen?
25: Also dieser Begriff, der lässt mich immer so ein bisschen zusammenzucken, nicht wegen des Begriffs, sondern weil er bei vielen Leuten Bilder im Kopf erzeugt, die man erstmal erklären muss. Und der Begriff selber, der ist relativ nichtssagend. Also eine Masse Tiere habe ich vielleicht bei mir im Stall. Aber es sagt absolut nichts darüber aus, wie die Art der Tierhaltung ist. Also ich kann auch sehr wenige Tiere richtig schlecht halten, aber ich kann auch, wenn ich es gut mache, richtig viele Tiere sehr schön und sehr gut halten. Und also eine Anzahl der Tiere hat nichts mit Tierwohl und der Art der Tierhaltung zu tun.
17: Björn Ehlers war auch übrigens gerade auf dem Bauerntag, der sich auch getroffen hat. Da wurde viel über Tierhaltung diskutiert. Also sind wir gespannt, wie die Branche sich da gerade auch ausrichtet. Zugeschaltet ist Sophia Hoffmann. Sie ist Veganköchin, sie ist Autorin, sie ist Gastronomin. In Berlin betreibt sie das Restaurant Happer mit pflanzlicher, mit saisonaler, mit nachhaltiger Küche und zeigt, was möglich ist, wenn Fleisch nicht automatisch im Mittelpunkt einer Mahlzeit steht oder auf dem Grill landen muss. Guten Abend.
0: Schönen guten Abend.
17: Aber warum eigentlich, Frau Hoffmann? Was treibt Sie in Ihrer Küche an?
0: Was mich antreibt, ist Genuss. Gutes Essen natürlich. Das ist mal die Basis. Und genau, meine Küche ist eine pflanzliche Küche. Das hat sich einfach so entwickelt, weil ich selber das irgendwann so gewählt habe. Und das ist schon eine ganze Weile so. Also ich koche schon seit, ich glaube, mittlerweile fast 15 Jahren so. Das heißt, für mich ist es das Normalste auf der Welt. Ich vermisse keine Zutaten. Ich mache mit dem was, was ich habe. Und um vielleicht so auf die Gründe einzugehen, ich denke mal, darauf zielt Ihre Frage ab, gibt es vielseitige Gründe. Ne? Es gibt tierethische Gründe, aber natürlich ist ein ganz großer Aspekt für mich auch der Klimawandel. Und einfach alle Komponenten, die mit dranhängen, also von CO2-Ausstoß über Wasserverbrauch und so weiter. Und ich glaube, meine für mich persönlich ist die Menge an tierischen Produkten, die wir verzehren, einfach nicht mehr zeitgemäß, um eine lebenswerte Zukunft weiterhin ermöglichen zu können.
17: Die Mehrheit der Deutschen sieht das anders, isst gerne Fleisch. Wir schauen also auch auf den Konsum von uns Deutschen heute Abend. Und neben unseren Gästen, Frau Hoffmann und Herrn Ehlers, begleitet uns Professor Gunther Hirschfelder. Er ist Kulturanthropologe an der Universität Regensburg. Er forscht also, wie Menschen leben, was sie im Alltag prägt und welche Bedeutung Rituale, Gewohnheiten und auch Essen für eine Gesellschaft haben kann. Guten Abend, Herr Hirschfelder.
1: Ja, hallo in die Runde.
17: Politiker wie CSU-Chef Markus Söder sprechen in dem Zusammenhang von Freiheit, wie hier. Wir können mal rein und hören und reinschauen beim politischen Frühshoppen.
3: Wir sind frei, jeder kann essen, was er will. Aber Fleisch gehört dazu, meine Damen und Herren. Schluss mit dem Tofu-Terror. Ab jetzt steht wieder Fleisch auf der Speisekarte.
17: Ab jetzt steht es wieder auf der Speisekarte, sagt der CSU-Chef. Davor eigentlich auch, aber schauen wir da auch noch mal genauer drauf, Herr Hirschfelder. Es geht offenbar nicht nur um das, was auf dem Teller liegt. Es geht um ein Lebensgefühl, es geht um Gewohnheiten, um Freiheit. Warum eigentlich?
1: Naja, wir leben in einer überregulierten Gesellschaft und vieles, was wir in den letzten Jahrzehnten als normal hingenommen haben, wird jetzt bemakelt, ist deviant, wird stark kritisiert. Wir haben den Eindruck, ständig überwacht zu werden durch die Digitalisierung. Und es bleiben tatsächlich relativ wenige Freiheitsfenster. Und das Freiheitsfenster Nummer eins, auch für das Selbstempfinden einer breiten Bevölkerungsmehrheit, bleibt eben die Ernährung. Und viele Menschen sagen, ganz intuitiv und ganz emotional, genug Vorschriften, irgendwo muss doch auch Freiheit sein. Und das ist eben Einkauf. Das ist übrigens auch Bestandteil einer, ja, kapitalistischen Konsumgesellschaft. Wir haben ja diese permanente Aufforderung zum Kauf und wir haben nicht nur Menschen, die sich ökologisch ganz korrekt verhalten, sondern wir haben auch einen breiten Discount, Lebensmitteleinzelhandel, die aggressiv werben, dann eben auch vor allem Fleisch als Ankerprodukte nehmen. Und so finden viele Leute das eben auch völlig normal. Und ja, es hat auch was mit Freiheit zu tun. Aber letzter Satz, das ist auch eine Sache des Grundgesetzes. Freiheit geht eben nur so lange und so weit, bis sie ja die Rechte und das Wohlbefinden der anderen dann stören. Und das ist eben die grundsätzliche Frage, wie viel Freiheit können wir uns tatsächlich, auch was den Konsum anbetrifft, heute noch erlauben?
17: Das ist spannend, weil wir haben ja unlängst in Deutschland auch über die Zuckersteuer, auch zum Beispiel hier bei uns bei Mitreden, aber auch dann in der Bundespolitik gesprochen. Bevor wir gleich in die Telefonleitungen reingehen, die sich füllen, gerne auch das Angebot an Sie, 08000441777. Und eine erste Frage aus unserem YouTube-Chat an Jörn Ehlers, den Schweinehalter aus der Runde hier im Landkreis Verden. Eine Frage von unserem User, der sich UH89 nennt. Was wäre denn ein vernünftiger Schweinepreis für die Bauern derzeit? 1,75 Euro pro Kilogramm Schlachtgewicht oder wo würden Sie da einen Punkt, eine Grenze setzen?
25: Also es kommt da auch erstmal wieder drauf an, welche Haltungsform ich habe, weil ich bei den höheren Haltungsformen einfach auch höhere Kosten habe und die dann nachher auch durch einen höheren Preis wieder gedeckt sein müssen. Also derzeit haben wir insgesamt, wie glaube ich jeder in der Gesellschaft, unter einem ziemlichen Kostendruck zu leiden, auch in der Erzeugung unserer Lebensmittel, unserer auch Schweine gerade. Also Energiekosten spielen da eine hohe Rolle. Arbeitskosten sind angestiegen. Wir benötigen derzeit, um unsere Kosten vollumfänglich zu decken, knapp 2 Euro pro Kilogramm. Und wir liegen derzeit bei 1,50 Euro pro Kilogramm. Also derzeit leider nicht kostendeckend.
17: Und für das Schwein, für das das Tier, das dann geschlachtet wird, kriegen Sie ungefähr 150 Euro.
25: Nee, 150 Euro pro Tier, ja.
17: Und es müsste eigentlich bei 200 liegen. Ja, wir sind gespannt auf die Fragen, die aus unserer Hörerschaft kommen zu unserem Thema. 08000441777. Nackensteak oder Veggiewurst? Wie viel Fleisch darf es denn sein? Ich frage das mal wie an der Theke, wenn man da vorbeikommt. Und aus Hessen, aus Darmstadt, haben wir Heike Hartmann-Mühle dran. Guten Abend, Frau Hartmann-Mühle.
2: Ja, guten Abend. Ich grüße Sie.
17: Was wäre denn aus Ihrer Sicht so ein richtiger Weg für den Fleischkonsum?
2: Wenn ich mir das Ganze angucke, auch was die Gesellschaft für die Deutsche Gesellschaft für Ernährung sagt, wie viel man maximal Fleisch essen sollte und dass wir die Ressourcen schonen, denke ich, wäre einig zu sagen, wir versuchen das Fleisch aus klassischer Massentierhaltung eben nicht mehr in Deutschland zu verkaufen. Wir haben ja schon die Regeln eingeschränkt, wie Tiere leben müssen. Ist die Frage, kann man das noch weitermachen? Das führt dann zu einem deutlich höheren Preis und meiner Meinung nach wird das automatisch dazu führen, dass der Fleischkonsum auf ein gesundes Maß zurückgeht.
17: Also der Preis ist dann letztendlich auch ein Hebel?
2: Genau, der Preis ist der Hebel, der dazu führt, dass man sagt, okay, ich esse nicht mehr jeden Tag Fleisch, ich esse halt am Wochenende vielleicht wieder Fleisch, ich esse, wenn ich mal grille, Fleisch als etwas Besonderes, aber nicht als etwas, was ich jeden Tag esse.
17: Das ist fast wie früher. Wir können heute bestimmt auch über den berühmten Sonntagsbraten noch sprechen. Aber Frau Hartmann-Mühle würde vielleicht auch ein paar Menschen dann ja ausschließen an dieser Fleischteilhabe, wenn ich es mal so nennen darf.
2: Wieso?
17: Zumindest was das tägliche Stück angeht auf dem Teller.
2: Ja, aber die Deutsche Gesellschaft für Ernährung sagt ganz klar, ich brauche nicht jeden Tag Fleisch. Im Gegenteil, ich sollte nicht mehr als 300 Gramm pro Woche zu mir nehmen. Und wenn ich 300 Gramm pro Woche habe, habe ich im Monat etwas über ein Kilo. Und ob dieses Kilo dann 10 Euro oder 20 Euro kostet, das ist etwas, was ich mir sicherlich leisten kann.
17: Haben Sie
2: absolut. Wenn ich dann entsprechend das Ganze mit Gemüse auffülle, was halt zwischen 1 und 4 Euro üblicherweise saisonal ist,
4: dann komme ich gut hin mit meinem Geld.
17: Sagt Frau Hartmann-Mühle. Und Sie haben die Zahlen schon richtig genannt. Die Deutsche Gesellschaft für Ernährung empfiehlt 300 Gramm Fleisch und Wurst pro Woche. Hochgerechnet sind das 15 Kilo im Jahr. Tatsächlich liegen wir mit unserem Verzehr so im dreifachen Bereich, rein rechnerisch zumindest. Und Frau Hartmann-Mühle, ich würde das, weil Sie auch gerade gesagt haben, dann muss man auf diese Form der niedrigen Haltungsform verzichten, Massentierhaltung. Herr Ehlers ist jemand, wir haben es eingangs gesagt, er hat da jetzt auch nicht Manschetten, auch wenn er weiß, was das für ein belegtes Wort ist, selbst auch eine Massentierhaltung zu haben in Niedersachsen. Was würde denn das für Betriebe bedeuten, wenn Fleisch aus niedrigen Haltungsformen nicht mehr verkauft werden dürfte?
25: Also wie Sie eben auch schon richtig angemerkt haben, meine ich, dass auch es jedem möglich sein muss, sein Stück Fleisch bezahlen zu können. Also da jetzt ein Luxusgut von zu machen, von dem Segment Fleisch, halte ich in der Gesellschaft schon für sehr schwierig. Und ich denke auch, dass der Fleischverzehr und die Art und Weise, wie wir uns ernähren, auch ein wenig mit unserer Lebensweise zusammenhängt. Habe ich einen hohen Energieverbrauch, habe ich eine anstrengende körperliche Arbeit zu verrichten, dann ist das etwas, das sind dann eher die Menschen, die dann gerne auch ein Stück Fleisch essen oder eine Wurst oder sowas. Und diejenigen, die dann halt einen sehr geschillten Tag haben, eher einen Bürojob verrichten, da ist das Stück Fleisch vielleicht nicht so tagtäglich auf der Speisekarte. Und so von daher, glaube ich, muss man da halt auch wirklich allen Teilen der Bevölkerung wirklich ein erschwingliches Stück Fleisch dann auch ermöglichen. Aber ich halte es schon für wichtig, dass auch die Personen, die da sehr viel Wert drauf legen, auch eine höhere Haltungsform zu unterstützen, dass wir denen auch diese Angebote machen. Und das tun wir ja auch als Landwirtschaft seit vielen Jahren. Es gibt keinen Supermarkt mehr, der nicht auch Bioprodukte hat, der nicht auch höhere Haltungsstufen hat. Ist dann halt die Frage des Konsumenten, dann auch zu diesen Produkten zu greifen, wenn sie dann einen höheren Preis haben.
17: Ich würde das auch an Sophia Hoffmann mal geben, die ja sich bestens auskennt mit einer veganen Küche, so wenn ich es mal platt zusammenfassen darf. Das langt dann für den, der Körper nicht so viel arbeiten muss, aber der andere, der bräuchte dann schon eine andere Ernährung, wahrscheinlich naturgemäß als Köchin, die sich extrem mit dieser pflanzlichen Ernährung auseinandergeht. Sehen Sie das anders?
0: Also da muss ich ein bisschen schmunzeln, weil ich habe zum Beispiel einen körperlich sehr anstrengenden Job. Und das halte ich für Mumpitz einfach, mit Verlaub. Man kann sich natürlich, ne, es gibt Athleten, es gibt Kraftsportler, die sich rein pflanzlich erlernen. Es ist eine Frage der Gewohnheit und des Wollens. Also ich bin seit knapp 15 Jahren lebe ich komplett vegan. Ich war noch nie so gesund in meinem Leben. Ich bin sehr leistungsfähig und arbeite teilweise 12-Stunden-Schichten in der Küche. Genau, aber ich glaube, es ist eine Frage der Gewohnheit. Der Mensch ist ein Gewohnheitstier. Ich selbst bin auch mit Fleisch groß geworden. Ich bin in Bayern aufgewachsen. Ich bin mit all diesen Dingen groß geworden. Ich glaube, es gibt so mehrere Aspekte bei dem Thema. Ja, ich würde die Menschen, die vielleicht zuhören heute Abend, die sich auch mal einlassen auf das Empathie-Thema, würde ich gerne dazu einladen, weil ich finde schon, dass wir in dem Kontext auch drüber sprechen müssen, wie ethisch oder unethisch diese Tierhaltung ist. Also wir sprechen von Tieren, die im Prinzip sich nicht wesentlich unterscheiden von den Tieren, die wir als Haustiere halten. Also was jetzt Sozialverhalten, Intelligenz und so weiter, Bewegungsdrang anbelangt, und entscheiden in Millionenmengen darüber, dass wir diese Tiere halt meines Erachtens nicht artgerecht halten und dann ihr Leben beenden für eine Mahlzeit. Gleichzeitig kommen wir immer wieder zu diesem Ressourcenthema. Und da beißt einfach die Maus keinen Faden ab. Also wir haben jetzt draußen Hitzewelle in Deutschland. Das Wasser ist knapp in Brandenburg jedes Jahr im Sommer. Diese Veränderung wird stattfinden und Fleisch wird teurer werden, einfach weil es meines Erachtens gar keine andere Alternative gibt. Und ich glaube, deshalb müssen wir einfach gucken, was gibt's für politische Ansätze im positiven Sinn. Und ich bin immer eine Freundin davon. Ich finde, es ist wahnsinnig wichtig, positive Motivation zu schaffen, sowohl für EndverbraucherInnen, aber auch für Landwirte, die zum Beispiel umsteigen wollen oder die zum Beispiel merken, okay, das ist ein defizitäres Geschäft. Also wenn ich solche Zahlen höre in der Gastro, wäre das ein Defizitgeschäft. Da würde dann das irgendwie auch keinen Sinn machen, mit diesen Zahlen Unternehmen zu führen. Ich würde mir einfach wünschen, dass das Ganze positiver besetzt werden könnte und man positiv an der Veränderung arbeiten kann. Und ich merke aus meiner eigenen Arbeit, dass man Menschen zum Beispiel mit gutem Geschmack und einem guten Angebot einfach positiv überzeugen kann.
17: Und dennoch, ich sag's nochmal, die Mehrheit ist ja nicht auf der pflanzlichen Ernährungsseite unterwegs in Deutschland. Herr Ehlers, merken Sie sich Ihre Gedanken? Sie haben bestimmt auch einiges an Replik auf Frau Hoffmann. Ich würde einmal Herrn Hirschfelder dazu holen. Das ist ja so auch skurril, oder? Wir lieben das Schweinchen Babe, aber den Spaltenboden, auf dem auch zum Beispiel bei Herrn Ehlers ja zumindest die in der Haltungsstufe 2 stehen dürften, die Schweine, die verdrängen wir die dann? Oder wie geht das eigentlich zusammen in unserem Kopf?
1: Ja, wir haben hier ganz viele Stränge parallel, die wir bisher diskutiert haben. Ich finde das eine sehr schöne Diskussion, vor allem deshalb, weil sowohl Herr Ehlers und Frau Hoffmann als auch alle Hörerinnen und Hörer völlig recht haben. Aber wir müssen mehrere Dinge auch noch im Auge behalten. Frau Hoffmann hat die Politik angesprochen. Natürlich wäre es schön, wenn Politik Dinge durchsetzen würde, aber wir haben im Augenblick eine Zwickmühle. Die Politik hat mit dem Veggie Friday ganz schlechte Erfahrung gemacht. Das hat sich eingraviert. Das wird nicht so noch mal schnell passieren. Wir haben jetzt eine Situation, dass wir eben eine Koalition haben, die unter Druck steht, unter Druck von rechts mit einer AfD, die stark zulegt und die auch in den ostdeutschen Bundesländern sehr stark zulegt, auch im Westen. Und man kann eigentlich aus einer politikwissenschaftlichen Perspektive sagen, leider, je mehr die Koalition und vor allem die CDU und die CSU mit ihrem Agrarminister Rainer das Thema Fleischkonsum, Fleischverzicht auf die Agenda heben, desto mehr würde das von der AfD, und das sehen wir auch in Untersuchungen, sehr stark aufgegriffen werden, weil hier dieser Grundsound herrscht in dem Umfeld, im Populismus, auf Social Media. Fleisch ist ein Stück Deutschland, das lassen wir uns nicht verbieten. Und da muss Politik vorsichtig agieren. Aus der Zwickmühle kommen wir auch nicht raus. Ja, das ist das eine. Das zweite ist, und dann komme ich gleich auch zu den Schweinen kurz noch, das zweite ist, wenn wir von diesem Wir sprechen, dann führen wir in der Summe einen Elitendiskurs. Wir sind ein bisschen unter uns, wir sind gebildet, wir hören oder machen an einem warmen Länderspielabend, Radio, wir haben Interesse an solchen Themen. Wir sind die alte BRD und vielleicht auch die alte DDR. Wir sind vielleicht auch akademisch gebildet oder haben eine Affinität dazu. Aber ein Großteil der Bevölkerung ist davon völlig abgeschnitten. Wir sehen, dass in bildungsfernen Schichten, in stärker auch männlich dominierten Milieus und bei Menschen mit internationalem Hintergrund, etwa aus dem arabisch-türkischen Raum, aus dem afrikanischen Raum, aus dem osteuropäischen Raum, der Akkulturationsstress im Augenblick so groß ist, dass die noch gar nicht bei diesen Themen sind. Das bekommen viele Menschen auch gar nicht mit, weil sie ganz andere Dinge in ihren Lebensrealitäten, in ihren Wünschen haben. Und wir sehen das in der Ernährungsbildung auch. Wir haben die wunderbare Deutsche Gesellschaft für Ernährung angesprochen. Wir erreichen diese Leute ganz schwer nur. Und der letzte Punkt ist, was das Schwein anbetrifft. Ja, natürlich, wir sind ja immer dissonant. Die Deutsche Gesellschaft für Ernährung sagt, kein Zucker, kein Alkohol, nicht rauchen, tun trotzdem viele Leute. Und man sagt, Tiere nicht quälen, aber viele Menschen sagen, interessiert mich nicht das Tier, ich will auch ein bisschen Luxus haben, Fleisch ist mein Luxus. Und letztlich machen wir so eine Anthropomorphisierung, die zwiespältig ist. Wir lieben genau wie ich unseren Haushund und essen dann Fleisch und sagen irgendwie, das ist aber was anderes, das ist ja der Hasse oder der Waldi. Und das Schwein, das nehmen wir gar nicht wahr, das wollen wir auch nicht wahrnehmen, wir könnten es vielleicht auch nicht ertragen. Aber wir sehen auch, dass Menschen, die in der Landwirtschaft groß geworden sind, und da sind wir wieder bei vielen Menschen mit migrantischem Hintergrund, die finden das letztlich normal. Und in meinen Untersuchungen habe ich viele Interaktionspartner aus dem östlichen Europa, die kommen aus der Landwirtschaft, die sind in der Landwirtschaft. Und ein Freund aus Moldawien sagte mir neulich noch, eine Ziege zu töten ist ganz schwierig, die schreit ganz doll wie ein kleines Kind. Aber wir haben Ziegen. Wir können aber in der moldawischen Steppe können wir viele Böden gar nicht anders nutzen, als wenn wir Nutztiere haben. Wir können dort keinen Ackerbau betreiben. Wir brauchen diese Tiere. Und das ist auch normal für uns. Und das ist gut und es schmeckt und fertig aus.
17: Jetzt haben Sie quasi ein Inhaltsangebot beide gemacht, Frau Hoffmann und Herr Hirschfelder, was diese Sendung auch. Warten Sie ganz kurz, warten. Nein, warten. Aber kurz, sorry, weil wir nämlich die Leitung auch gleich aufmachen, Frau Hoffmann.
0: Ja, alles klar. Also ich muss noch mal kurz was dazu sagen, was Herr Hirschfelder gesagt hat. Also, dass die CDU als Ausrede, weil sie dann der AfD zu viel Raum gibt, ne? Also es wird ja in der CDU und in der CSU auch seit jeher gerne genutzt, das Thema, um zu polarisieren und um Stimmung zu machen. Also das halte ich irgendwie für eine gewagte These. Und ich muss ganz ehrlich sagen, ja, wir bewegen uns in der Blase, aber ich bin in Kreuzberg 36 und ich bin vielleicht auch in verschiedenen Bereichen unterwegs und ich habe 12 Jahre in Neukölln gelebt und ich kriege schon ein bisschen was mit, was auch so passiert. Und ich muss sagen, Ernährungskompetenzverlust zieht sich durch alle Gesellschaftsschichten, durch alle Bildungsschichten. Das ist ein großes Phänomen. Und das lässt sich nicht so festmachen. Ich glaube einfach, man muss nach Lösungen suchen, die klimaschutztechnisch Sinn machen. Und da brauchen wir politischen Mut und nicht irgendwie Angst davor, dass dann die AfD mit ihrem Wurstargument um die Ecke kommt.
17: Freiheitsargument auch gerne. Ich habe es eingangs gesagt, es geht nicht nur, was auf dem Rost liegt. Es ist die Diskussion, die uns drumherum begleitet. Und das ist heute fernab von einer Elitendebatte. Sie sind eingeladen, eben zu sagen, warum Sie das auch gerne auf dem Grill haben und warum Sie vielleicht nicht Wert darauf legen, selbst das Tier zum Schlachter zu fahren, aber letztendlich das trotzdem schmeckt und Sie davon nicht abgehen. Aber vielleicht haben Sie trotzdem auch es verändert, weil Sie sagen, ich zahle gerne auch mehr Geld oder greifen Sie zum Discounter. Ich bin gespannt. Wir haben ein deutschlandweites Radioformat und deswegen sind die Meinungen auch genauso divers. 08000441777. Almut Müller aus Bremen werden wir, glaube ich, jetzt zumindest nicht am Grill treffen. Guten Abend, Frau Müller.
5: Ja, genau so ist das. Also bei dieser Hitze zumindest, überhaupt zu grillen, halte ich mal krass gesagt jedenfalls für unverantwortlich. Also ich muss die Welt nicht noch wärmer machen, als sie sowieso schon ist.
17: Oh, Frau Müller, dann nicht, dass jetzt alle sagen, sie sind volle Spaßbremse hier gerade.
5: Ja, das macht nichts. Also ich mache zum Beispiel heute Abend eine kalte Suppe. Und ich brauche bei der Hitze auch gar nicht so viel essen. Und schon gar kein Fleisch, das belastet mich dann eigentlich eher. Ich mache einen wunderbaren Salmorejo, das ist eine andalusische Tomatensuppe, weil ich denke, von den Ländern im Süden können wir uns einiges abgucken, die wissen ganz gut, was bei Hitze auch gut und gesund ist, nämlich sowas wie eine kalte Gemüsesuppe, ein Gazpacho oder so ein Salmorejo, ist ganz einfach und ohne Kochen gemacht. Und oder aus dem Iran Mastakhyar, sowas, so ein, ich sag mal, sättigenden Joghurt mit viel Gurke und Pfefferminz drin. Das ist erfrischend, nahrhaft und gesund. Und da habe ich sogar noch das Fleisch gespart und bin trotzdem glücklich.
17: Jetzt bin ich gespannt. Der Carlos schreibt auf unserem YouTube-Kanal gerade, man braucht gerade zum Grillen noch nicht mal einen Grill. Da hat er natürlich auch recht, wenn die Temperaturen morgen an die 40 Grad rangehen. Es ist dennoch etwas, und da möchte ich Jörn Illasser zuholen, Vizepräsident Landvolk Niedersachsen, der jetzt auch geduldig zugehört hat, wie man auch über seine Zunft gesprochen hat. Vielleicht steigen wir mal mit der Frage ein, weil Frau Müller gerade auch gesagt hat, warum schauen wir denn nicht auf die Länder, die auch die Hitze gewohnt sind. Allerdings, man muss sagen, europaweit schmeißen da andere schon deutlich mehr auf den Grill oder konsumieren noch mehr Fleisch als wir Deutschen, oder?
25: Ja, vielen Dank, dass Sie mir da mal den Ball, passt ja zum Abend, zuspielen, weil da würde ich halt ganz gerne mal so ein bisschen zurechtrücken über das, was wir eben schon an Zahlen gehört haben. Also wir haben in Deutschland aktuell einen Fleischverbrauch von 55 Kilogramm pro Jahr pro Einwohner. Und der EU-Durchschnitt, der liegt bei 70 Kilogramm. Mhm. Deutschland ist das Land, was nach Bulgarien und Slowenien in Europa, in der EU, am wenigsten Fleisch konsumiert pro Einwohner. Also da sind wir schon derzeit auf einem sehr, sehr niedrigen Level. Und mal zum Vergleich, in Spanien werden 93 Kilogramm konsumiert, in unserem Nachbarland, in Dänemark 72 Kilogramm. Also deutlich mehr, deutlich höherer Fleischkonsum in diesen Ländern auch schon jetzt. Und also ich kann da gut mit leben, wenn jemand die Entscheidung trifft, für sich selber kein Fleisch mehr zu konsumieren. Ich finde es immer extrem schwierig, so wie es eben ja auch schon diskutiert wurde, wenn es dann halt zum politischen Thema wird. Und genauso wie vielleicht die Wurst von der CSU vereinnahmt wurde, wurde ja, kann man sagen, der Veggie Day von den Grünen vereinnahmt. Und auch das Thema Tierhaltung und Fleisch ist auch immer ein gern genommenes Thema von den NGOs, mit denen wir als Landwirtschaft zu tun haben. Und da haben wir es auch nicht immer mit ganz sauber recherchierten Zahlen zu tun. Wir haben eben schon ein paar Mal über den Wasserverbrauch der Tierhaltung gehört. Es ist unbestritten, dass Tierhaltung halt, die Tiere selber brauchen Wasser, die Erzeugung der Futtermittel braucht Wasser. Aber die Zahlen, die man da mal von Greenpeace was, meine ich, die da evaluiert worden sind, die haben auch das Regenwasser auf den Grünlandflächen mit einbezogen in diese Berechnung, auf denen die Rinder gestanden haben. Und das ist eine vollkommen absurde Rechengrundlage, das dann halt dem Kilogramm Fleisch, dem Kilogramm Rindfleisch zu Lasten zu legen. Ich habe Zahlen vom Wasserverbrauch in der derzeitigen Ernährungsweise, die wir haben, also wo alles dabei ist, brauchen wir pro Person pro Jahr ungefähr knapp 30 Kubikmeter Wasser für unsere Ernährung. Wenn wir umstellen auf vegetarisch, sind es knapp 40 Kubikmeter Wasser, also deutlich mehr. Wenn wir umstellen auf vegan, brauchen wir 45 Kubikmeter Wasser pro Person pro Jahr, um diese Lebensmittel zu erzeugen. Und also da muss man wirklich mal genau hinschauen, die Zahlen, die man dann da als Grundlage nimmt.
17: Da gibt es die Möglichkeit, ich habe Sophia Hoffmann nämlich schon gesehen, die uns aus Berlin zugeschaltet ist, und wir sollten uns vielleicht jetzt nicht alle Zahlen, die man sich vielleicht beim ersten Mal hören auch gar nicht so merken kann, um die Ohren schlagen, weil es geht natürlich um Klimawandel, es geht bei unserer Ernährung, aber eben auch um Moral, haben wir gerade schon angesprochen, eine Dissonanz, wie Herr Hirschfelder es gesagt hat. Frau Hoffmann, das ist natürlich etwas, was Sie antreibt, dass Sie sagen in Ihrer Küche, ich gucke nicht nur auf die pflanzliche Ernährung an für sich, sondern Zero Waste ist ein großes Thema und eben auch der Klimawandel an und für sich, und wehren sich auch wenn Sie SO36 sagen, ich bin nicht in der Bubble unterwegs.
0: Ja. Ich muss jetzt mal kurz nachfragen, Herr Ehlers, haben Sie gerade damit jetzt gesagt, dass eine vegetarische oder eine vegane Ernährung höheren Wasserverbrauch hat als mit tierischen Produkten?
25: Das ist richtig, genau.
0: Das halte ich also für grundlegend falsch.
25: Ich kann Ihnen die Datengrundlage nachher mal also zuschicken. Weil bei diesen Zahlen, das war der Fleischatlas von Greenpeace, die den mal rausgebracht haben, wo sie den hohen Wasserverbrauch bei der Fleischerzeugung immer mal wieder in den Medien gebracht wird. Und da hat man halt wirklich die Fläche genommen, auf der das Rind steht, und da das Regenwasser auch mit einbezogen. Und das ist halt keine gute Grundlage.
0: Aber da muss ich jetzt eine Gegenfrage stellen, weil die Tiere essen ja Futter, ne? Zum Beispiel Sojabohnen oder Getreide oder was auch immer. Das wird ja auch angebaut. Dafür wird ja auch Wasser gebraucht. Das heißt, wenn ich direkt eine Pflanze esse, dann verbrauche ich ja definitiv weniger Wasser, als wenn ich Pflanzen muss, um dann Tiere damit zu mästen.
25: Es ist aber so, dass ich, Entschuldigung, wir wollen, glaube ich, keinen Dialog machen, aber es ist so, dass ich halt bei der Erzeugung von pflanzlichen Lebensmitteln immer sehr viel Abfall gleichzeitig auf den landwirtschaftlichen Betrieben erzeuge, weil ich halt nicht alles für die menschliche Ernährung gebrauchen kann. Also für ein Kilogramm pflanzliche Nahrungsmittel, für das Vegane, erzeuge ich ungefähr 4 Kilogramm Produkte, die ich dann nur tierisch verwerten kann, die dann auf irgendeine andere Art, oder sie werden Abfall.
17: Und da würde ich
0: ich glaube, ich klinge mich da aus, weil da steige ich nicht durch.
17: Das ist gut, weil ich würde diese genaue Wasserbilanz scheint kompliziert zu sein. Entscheidend für unsere Sendung ist ja auch, natürlich hat Fleisch ökologische Folgen, aber abgesehen mal, wie man in die Bewertung kommt, da fragt auch noch gerade ein Hörer, da möchte ich aber mal die Zahlen sehen. Das hängt ja eigentlich mit einer ganz praktischen Frage ab, bevor wir nämlich gleich mal nach Sachsen-Anhalt zu unserem nächsten Hörer gehen. Herr Hirschfelder, da kann ich doch als Konsumentin in einem Supermarkt auch wirklich sehr viele Fehler machen, und das grenzt dann an Überforderung. Also so gut kennt sich ja auch keiner aus, oder?
1: Man kann ja nicht als Konsument nur Fehler machen, weil wir eine so große Komplexität haben, dass die überhaupt nicht passt, A, zu unseren politischen, ethischen und ökologischen Zielen, und B, vor allem nicht zu einem Punkt, den wir noch gar nicht genannt haben. Essen ist eben auch traditionsbasiert. Mhm. Essen stiftet emotionale Sicherheit. Die meisten Menschen können ihren eigenen Essstil nicht revolutionieren. Wir fallen immer wieder in den Suppentopf der Kindheit zurück. Wir sind beim Essen eigentlich unglaublich konservativ, strukturkonservativ. Und wenn wir heute denken, wir laufen durch eine moderne Stadt und alles ist anders als früher, es gibt Bowl und All-in-One, und so weiter, dann sehen wir, strukturell ist das alles doch konservativ, weil in Bezug auf Mouthfeeling, in Bezug auf pH-Wert, in Bezug auf Grundwürzung und so weiter und auch in Bezug Fleisch, auf Fleischanteil sind viele neue Dinge in so einem Traditionstunnel drin. Und den brauchen wir auch. Das lässt sich nicht revolutionieren. Wir haben viele Gesellschaften gehabt, die das versucht haben, Dinge ganz anders zu machen. Und das funktioniert nicht. Und ein Beispiel ist zum Beispiel mal im 19. Jahrhundert, als die Ernährungslehre und die Landwirtschaft wissenschaftlich geworden ist, da gab es so eine Rechengröße, das sogenannte Foodsche Kostmaß. Das hat man versucht, für Fabrikarbeiter und vor allem im Militär einzusetzen und genau zu berechnen, wie viel braucht man und was wäre am billigsten. Also eine ganz gute Mischung aus Fleisch und Leguminosen und Kohlehydraten und so weiter, gar nicht so schlecht, war aber auch in der preußischen Armee und in der Armee des Kaiserreichs nicht durchsetzbar. Da haben die Leute gesagt, wir machen irgendwie eine ganze Menge mit, aber wir wollen ordentlich Fleisch haben und wir wollen ordentlich Bier haben und wenn es schwierig wird, auch Schnaps. Und das sind so Grundmuster von Gesellschaften im Krisenmodus und das sehen wir überall, wo Krise ist, werden wir eigentlich besonders konservativ und es wäre unheimlich wichtig und gut, diese ganzen Dinge zu verändern, aber die Beharrungskräfte des Alltags und der Kultur sind einfach zu groß und Individuen schaffen das auch nicht. Deshalb brauchen wir auch sowas wie faire und gute Ernährungsumgebungen. Da bin ich dann auch wieder bei Frau Hoffmann, die genau das einfordert. Und das sehen wir. Wir brauchen aber Schützenhilfe von Institutionen, von Kitas, von Mensen, von Staat. Und wenn ich noch einen Satz sagen darf, wir haben an der Uni Regensburg im letzten Wintersemester ein Experiment gemacht und haben gesagt, wir wollen den CO2-Ausstoß reduzieren und wir verzichten 3 Monate lang auf Rindfleisch. Wir kommunizieren das aber überhaupt nicht. Und wir haben in dieser Zeit beim Studentenwerk Niederbayern und Oberpfalz 300.000 Essen ausgegeben, unter Verzicht auf Hammelfleisch, Lammfleisch und Rindfleisch. Wir haben damit eine sehr gute CO2-Ersparnis gehabt und die Reaktion von Studierenden war zero. Kein Mensch ist das irgendwo aufgefallen, dass es kein Rindergulasch gibt und dass in der Currywurst kein Rind ist und so. Und wir brauchen sozusagen eine Politik auf einer Verwaltungsebene, auf einer Ordnungsebene, auf einer Institutionsebene, auf einer Gemeinschaftsverpflegungsebene, die hier vorsichtige Schritte geht, die auch funktionieren. Und dann haben wir schon mal eine ganze Menge Fortschritt.
17: Wir sprechen heute über diese Frage Nackensteak oder Veggie-Wurst, um mal so die plakativsten Beispiele zu nehmen, die auf dem Grill landen können und fragen, wie viel Fleisch darf es denn sein? Und das hat der Hirschfelder gerade eigentlich ganz gut beschrieben. Das ist auch so meine Beobachtung, weil wir reden ja im Grunde über Fleischkonsum, als wäre das immer so eine bewusste Entscheidung, weil vieles passiert ja fast so nebenbei, eben wenn man das dann in so einem Projekt an der Uni steuert oder das belegte Brötchen beim Bäcker, das einem dann entgegenlächelt und man denkt, ach ja, irgendwie bin ich müde, bin hungrig, ich nehme das mit Matt. 08000441777. Wir haben unter anderem Jörn Ehlers dabei, selbst Schweinehalter aus dem Landkreis Verden, Sophia Hoffmann, sie ist Veganköchin und den Kulturanthropologen Gunther Hirschfelder. Wir schalten jetzt mal in die Leitung, einmal nach Sachsen-Anhalt zu Hendrik Stichnoth. Guten Abend. Guten Abend. Sie sind, das kann man vielleicht mal, um das ein bisschen einzusortieren, vom Alter her in der DDR aufgewachsen und hatten mit Schweinen inwiefern zu tun? Oh, man hört sich ganz schlecht, Herr Stichnoth. Gehen Sie ans Fenster.
6: Meine Großeltern, besser?
17: Ja.
6: Meine Großeltern hatten einen Nebenerwerb, ein bisschen Landwirtschaft und wir haben immer 4 Schweine gefüttert zu Hause. 1 zum selber essen und 3 wurden abgegeben. Und damals eben, mein Opa ist der Meinung gewesen, immer das Schwein muss konfirmiert sein. Also sie haben ja einen Schweinehalter da. Damals wurden die Schweine 14 Monate gemästet und gefüttert und die wurden sehr gut behandelt. Also das kann ich auf jeden Fall sagen. Und die hatten dann im Schnitt so zwischen 200 und 280 Kilo bei Schlachtgewicht. Und das hat dann meinem Großvater immer pro Tier so zwischen 1.000 und 1.500 Mark gebracht. Das waren pro Tier 2 Monatslöhne damals. Und das war wirklich sehr gut bezahlt. Und auch in den Geschäften hat eben ein Kilo Schnitzel 10 Mark gekostet. Und bei 3,50 Mark ungefähr bis 5 Mark Stundenlohn musste man also für ein Kilo Schnitzel 2 Stunden arbeiten. Das ist heutzutage undenkbar. Heutzutage, finde ich, wird Fleisch im Supermarkt verramscht. Und weil es eben so billig ist, fehlt auch die jegliche Wertschätzung für die Tiere und für das Produkt an sich.
17: Wünschen Sie sich, dass das wieder ein bisschen sich dahin zurückdreht?
6: Ja, natürlich, aber wir haben eine Überproduktion.

0: dann auch bei uns im Stall zu machen. Und also ich kriege die Tiere mit ungefähr 25 bis 30 Kilogramm, kaufen wir die als Ferkel zu und dann halten wir die Tiere bei uns im Stall in etwa 4 Monate, bis sie dann ein Gewicht von in etwa 120 Kilogramm erreicht haben. Und das ist halt auch so das, was die Schlachthöfe von uns erwarten, halt diese genaue Kilogrammspanne. Das muss dann da bei der Ablieferung der Tiere beim Verkaufen dann gewährleistet sein. Also das, was eben gesagt wurde, so auch die Tiere selber noch zum Schlachter bringen, das ist etwas, was wir als Landwirte leider auch kaum noch machen, auch kaum noch machen können, weil es bei uns auch auf den Dörfern, auch in den Regionen kaum noch Schlachter gibt, die handwerklich arbeiten. Das finde ich persönlich auch sehr schade. Wir machen auch eine kleine Direktvermarktung bei uns am Hof und einige dieser Schweine, die können wir glücklicherweise noch selber dann zum Schlachter hinbringen und freue ich mich jedes Mal drüber, wenn man dann halt nachher auch wirklich das eigene Produkt, die eigene Wurst auf dem Grill hat und da dann halt selber das Endergebnis seiner langen Arbeit dann da auch sehen kann. Das ist leider ein bisschen verloren gegangen.
1: Das Infrastruktursterben hat ja auch mit sich, dass man diese enormen Transporte von Tieren sieht. Gerade heute wurden, glaube ich, wieder fast 600 Ferkel irgendwie von der Autobahn in Bayern runtergeholt, die da in der Hitze rumgefahren sind. Ist das Teil einer Entwicklung, Herr Illers, dass man im Grunde die Infrastruktur geht verloren, in Niedersachsen, Nordrhein-Westfalen bestimmt noch mit Schlachtbetrieben, gibt es ja auch sehr viele große, aber dass von außen dann doch der Druck gerade so wird, dass das auf ihre Produktion letztendlich druckt?
0: Also Konzentrationsprozesse gibt es ja leider überall und also ich bedauere das selber auch. Ich freue mich auch über jeden Berufskollegen, der in Gang bleibt, der seinen Betrieb an die nächste Generation weitergeben kann. Das ist immer was Tolles, wenn man das hinbekommt. Aber wir sehen das bei den Bäckern, wir sehen das bei den Schlachtern und auch bei den großen Schlachtbetrieben sehen wir immer weitere Konzentrationsprozesse, was dann auch für uns, auch beim Lebensmittelhandel sehen wir immer weitere Konzentrationsprozesse, was uns dann da halt auch immer weiter dann unter Druck setzt. Und vielleicht mal auch, ich will nicht zu viele Zahlen nennen, aber zwei doch noch mal ganz kurz. So der durchschnittliche Bürger, der gibt in etwa 12-13% seines Einkommens für Nahrungsmittel aus. Und von diesen 12-13%, da landen bei uns als Landwirt in etwa ein Viertel. Und der Rest bleibt halt bei dem nachgelagerten Bereich, beim Lebensmittelhandel oder halt auch bei den Verarbeitern hängen. Und das ist schon etwas, was auch in den vergangenen Jahren sich immer weiter zu unseren Ungunsten entwickelt hat. Wir haben genug Geld in der Gesellschaft eigentlich da, auch mehr für Lebensmittel auszugeben. Davon bin ich überzeugt und ich freue mich auch über jeden Euro, der dafür mehr Tierwohl ausgegeben werden kann. Aber der Verbraucher und die Gesellschaft muss da eine gewisse Bereitschaft auch zu haben.
1: Soweit die Position des Schweinehalters hier in der Runde. Ich habe mal geschaut heute, Schweinekotelett, der Discounter hat es für 6,40 Euro das Kilo im Programm. Der Bio-Supermarkt mit dem Kotelett ist mit 22,90 Euro pro Kilo, also 3,5 Mal so viel. Das ist auch etwas, über das wir heute noch sprechen können. Ist Ihnen das dann, wenn Sie eben gerne Fleisch essen, das auch wert, dass Sie sagen, dann einmal weniger? Wir haben ja auch schon eine Hörerin gehabt heute Abend, die sagt, aber dann das gute Fleisch. Wir schauen mal, wie Amelie Meyer-Auen aus Hamburg das hält. Einen schönen guten Abend.
2: Hallo.
1: Hallo, Studentin.
2: Ja.
1: Und mit oder ohne Fleisch aufgewachsen?
2: Mit Fleisch aufgewachsen und jetzt nicht mehr.
1: Wie kam also das? Gab es da so einen Klickmoment?
2: Genau. Ja, ich würde schon sagen, einfach, ich komme auch aus Niedersachsen und in meiner Familie war das einfach total prominent. Also meine Großeltern hatten auch eine Fleischerei und das wurde eben so gesehen, dass halt das Geld der Familie so verdient wurde und auch ja früher als ganz ehrenwerter Beruf angesehen wurde. Und jetzt, wo ich eben in diesem studentischen Umfeld bin und meine ganzen Freunde auch kein Fleisch konsumieren und ich mich viel damit auseinandergesetzt habe, mache ich das auch nicht mehr. Und das ist eben schwer, wenn man dann nach Hause kommt und da so die beiden Welten so aufeinandertreffen.
1: Wie kommt das an mittlerweile? Also da muss ja auch Weihnachten anders gekocht werden zum Beispiel.
2: Ja, wurde es lange nicht. Wir hatten eine Situation, da wollten wir Fondue essen und mein Opa hatte für mich nur Möhren aus dem Keller. Und jetzt ist es so, dass meine Mutter dann halt Veggie-Würstchen für mich einkauft. Aber es ist, also ich glaube, dass meine Familie erwartet, dass ich irgendwann wieder einen Rückschritt machen werde.
1: Umkippen wieder, Frau Meyer.
2: Ja, genau so. Ja.
1: Aber es ist spannend. Würden Sie sagen, das ist so grundsätzlich so ein Trend bei Ihnen, so als Studentin in der Altersstufe, aber es gibt ja eben in der Tat die Entwicklung.

0: Entwicklung, dass die Deutschen schon wieder mehr Fleisch essen. Und die Jungen gerade, die Jungs in ihrer, mit Protein ja auch ganz scharf drauf sind.
1: Ja, eben. Und das finde ich nämlich auch so merkwürdig, weil ich das Gefühl hatte, dass zu Beginn meiner Studienzeit es wirklich, wirklich viel war, dass kaum irgendwie Fleischprodukte gegessen wurden und dass es jetzt immer mehr so ist, dass wenn man sich im Park trifft oder so, dass dann auch mal jemand wieder, ich sag mal, Fleischwürstchen mitbringt. Und ich weiß nicht, es ist so ein bisschen so, als sei es ein Trend gewesen. Und ich finde es total schade, dass sich jetzt wieder so ja, ein bisschen dieser Rückschritt ist oder einfach vielleicht ist auch eine Art von Disziplin, ich weiß es nicht. Es kommt darauf an, wie sehr man auch Fleisch mag.
0: Und Herr Hirschfelder hat das ja auch gesagt, dass es so ein bisschen auch so ein Besinn in der Krise ist, an das gut alte Bewährte wieder festzuhalten. Frau Meyer-Auen, liebe Amelie, vielen Dank für diesen Anruf. Grüße nach Hamburg. Schönen Fußballabend, falls es den heute geben sollte. Wir sprechen heute bei Mitreden Deutschland diskutiert über, was darf es denn sein auf dem Grill? Nackensteak oder Veggie-Wurst? Wie halten Sie es mit dem Grill gut? Vielleicht ist es die Grillfackel, die immer noch ihr Herz erwärmt oder sie sagen, ich kann das überhaupt nicht gutheißen, dass wir so viel Fleisch konsumieren in der Gesellschaft. Wir sind auf beide Meinungen gespannt. 0800 44 1777. Kommen dann mit unseren Gästen Sophia Hoffmann, Jörn Ehlers und Gunter Hirschfelder zurück und dann gerne auch mit Ihnen und Ihrer Meinung hierbei mitreden.
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3: Um 21 Uhr mit Markus Westhoff. Kommunen erhalten in Zukunft mehr Unterstützung vom Staat. Der Bund werde künftig 80% der Kosten tragen, die den Kommunen durch Bundesgesetze entstehen. Das hat Niedersachsens Ministerpräsident Lies am Abend in Berlin mitgeteilt. Dort hatte er sich mit Amtskollegen aus den anderen Bundesländern zu Beratungen getroffen. Außerdem wurde ein sogenannter Pakt für den Rechtsstaat beschlossen. Die Länder erhalten 450 Millionen Euro, unter anderem um zusätzliche Stellen für Richter und Staatsanwälte zu schaffen. So sollen offene Justizfälle schneller abgearbeitet werden können. Der Chemiekonzern Bayer hat in den USA einen juristischen Erfolg erzielt. Der oberste Gerichtshof hat im milliardenschweren Rechtsstreit über mutmaßliche Krebsrisiken des Unkrautvernichters Glyphosat zugunsten von Bayer entschieden. Dabei ging es um die Frage, welche Warnhinweise verpflichtend sind. Die Richter entschieden nun, die Zulassungsvorgaben der Bundesbehörden hätten Vorrang vor denen der Bundesstaaten. Damit entzogen sie tausenden Klagen die Grundlage, denn auf US-Bundesebene ist Glyphosat nicht als krebserregend eingestuft. Die insolvente Warenhauskette Galeria erhält für die weitere Sanierung einen neuen Kredit von bis zu 160 Millionen Euro. Das hat eine Sprecherin der deutschen Presseagentur gesagt. Ein Gutachten zur wirtschaftlichen Lage von Galeria sei Voraussetzung für die Finanzierung gewesen. Das Geld ist an einen auf 3 Jahre angelegten Sanierungsplan geknüpft, der jetzt umgesetzt werden soll. Nach dpa-Informationen sind auch weitere Filialschließungen vorgesehen. Verkehrsexperten rechnen ab morgen mit Staus auf den Autobahnen. In Hessen, Rheinland-Pfalz und dem Saarland und in mehreren Nachbarländern beginnen die Sommerferien. Wegen der Probleme bei der Bahn rechnen Fachleute mit noch mehr Verkehr auf den Straßen. Staus werden auf allen Reiserouten erwartet, vor allem Richtung Nordsee, Ostsee und Mittelmeer. Fußballnationalspieler Dennis Undaf steht auch im dritten WM-Gruppenspiel der Deutschen am Abend gegen Ecuador nicht in der Startelf. Das hat Bundestrainer Julian Nagelsmann mitgeteilt. Im Vergleich zum Spiel gegen die Elfenbeinküste gibt es nur 2 Veränderungen. David Raum beginnt für den angeschlagenen Nathaniel Brown und Antonio Rüdiger ersetzt den verletzten Nico Schlotterbeck. Anpfiff in New Jersey ist um 22 Uhr unserer Zeit. Das DFB-Team steht bereits als Gruppensieger fest. SWR Nachrichten, Redaktion Leo Eder. Und das Wetter in Baden-Württemberg und Rheinland-Pfalz. Heute Nacht sternenklarer Himmel, Tiefstwerte 24 bis 15 Grad. Morgen wieder viel Sonne und im Laufe des Tages einige Quellwolken. Später in der Eifel örtlich heftige Gewitter, Rekordtemperaturen zwischen 33 Grad auf der Westalb und 41 Grad in Rheinhessen. 21.03 Uhr.
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0: Kurz nach 9, ich bin Nina Zimmermann, einen schönen guten Abend aus Hamburg und wir bleiben bei einer Frage, die auf den ersten Blick ganz einfach klingt. Was liegt denn bei Ihnen auf dem Grill? Bei vielen ist es klassisch die Bratwurst, Nackensteak, plötzlich im Sommer immer ein Comeback. Hähnchen, vielleicht ein Spieß bei anderen. Ganz bewusst Gemüse, Grillkäse, auch die Veggie-Wurst. Da hat sich das Sortiment ja extrem erweitert. Tofu, Pilze, Avocado lässt sich gut grillen. Und manchmal reicht genau dieser Unterschied dann schon, damit aus einem Grillabend eben auch so eine Grundsatzfrage wird. Das ist unser Thema heute bei Mitreden. Deutschland diskutiert über Nackensteak und Veggie-Wurst. Wie viel Fleisch darf es denn sein? Wir sprechen über Genuss, über Gewohnheit schon in der vergangenen Stunde, über Preise, über Fairness, Tierwohl, Klima hat uns schon beschäftigt. Gesundheit könnten wir noch uns anschauen, aber es ist vor allem ein Thema, bei dem auch Emotionen schnell hochkochen. Rufen Sie an 08000441777 oder chatten Sie mit uns online. Unter anderem sind wir ja auch als YouTube-Sendung auf unserem Kanal @ARD Mitreden zu sehen. Da können Sie natürlich genauso Ihre Gedanken hinterlassen. Megapur zum Beispiel schreibt, allgemein habe ich einiges schon an Fleisch reduziert. Schinken zum Reis ist schon weg. Aufschnitt und Leberwurst auf Brötchen bin ich dabei durch Apfelmus zu ersetzen. Also ich reduziere allgemein. Das ist ja auch vielleicht so ein Thema, was einen überhaupt da so bringt, dass man so auf Fleisch geeicht ist. Die Frage der Familie haben wir gerade schon aufgeworfen. Wir schauen jetzt erstmal in Bayern oder in Baden-Württemberg, in Ulm nach, bei Daniela Rockel. Guten Abend.
4: Hallo.
0: Und jetzt kommen gar nicht die Griller, sondern jetzt sind Sie jemand, der sagt, ich lebe vegan oder grillen Sie dort trotzdem gerne? Ist ja wirklich mehr mittlerweile im Portfolio des Supermarkts zu finden, oder?
4: Auf jeden Fall, aber Grillen ist tatsächlich, seit ich kein Fleisch mehr esse, kein Riesenthema mehr bei mir. Aber grundsätzlich möchte ich mal vorweg einfach mal sagen, und das, also ich lebe leider erst seit 7 Monaten vegan, was ich groß und stark bereue. Und tatsächlich war für mich der primäre Auslöser, man hat ja, meint ja immer, dass vegetarisch zu leben irgendwie die super Alternative ist. Aber wenn man sich tatsächlich mit der Milchindustrie auseinandersetzt, ist die eigentlich noch schlimmer und perverser als alles andere und eigentlich der Zulieferer für die Fleischindustrie. Man nimmt den Müttern ihre Kälber weg und jede Mutter weiß, man stillt ihr Baby und Milch wird nur gemacht von einer Kuh, die vorher ein Baby bekommen hat, das man ihr nach einem Tag wegnimmt. Und dieses Wissen, also diese Erkenntnis, man weiß es zwar irgendwie, aber realisiert
0: es. War das so Ihr Trigger?
4: Das war für mich wie so ein Erwachen, muss ich sagen. Und dann kam für mich auch relativ zügig diese Dystopie, also einfach dieser Welt, vegane Weltschmerz, wie man so sagt, wo ich sage, mein Gott, wenn ich jetzt das nur ändere, das bringt ja alles gar nichts, und bin dann aber relativ schnell auch ins Handeln gekommen, also bin aktiv und beschäftige mich sehr stark mit dem Thema und auch eben damit, was diese Fleischindustrie uns eigentlich vormacht. Ja, also die lächelnde Bärchenwurst ist eigentlich die wahre Verbrauchertäuschung, weil hier wird vermittelt, dass ein glückliches Tier gestorben ist. Und das ist es nämlich. Ein Tier muss sterben. Und es will nicht sterben. Das wird ins Leben gezüchtet und wird dann ausgenutzt für Milch, für Käse, für Eier. Man muss ja auch Eier, war mir auch nicht klar. Dieses Huhn, diese Rassen sind ja dahin gezüchtet, um diese Milchleistung, um diese Eier, um dieses Fleisch überhaupt zu haben. Ein Urhuhn, ein wildes Huhn, legt im Jahr 20 oder 30 Eier. Das legt keine 300 Eier im Jahr. Und das ist einfach diese Ausbeutung, die ich nicht mehr ertragen kann. Und deswegen ist es für mich auch gar kein Thema, mich pflanzlich zu ernähren. Denn hier muss man auch mal unterscheiden. Veganismus ist ja das ethische Grundprinzip, Tiere nicht als Ware anzusehen. Und deswegen ist die pflanzliche Ernährung die logische Konsequenz. Und es wird ja immer suggeriert, man braucht Fleisch, weil da Sachen drin sind, die es nur im Fleisch gibt, wie Vitamin B12. Und das stimmt ja einfach nicht. Das wird den Tieren auch nur gefüttert.
0: Ja, ich würde nur einmal fragen, wenn Sie das jetzt so im Umfeld jetzt auch so publik tun, ja, dass Sie da jetzt einen neuen Ansatz gefunden haben, sagen die auch, Mann, die Daniela, die spinnt aber auch jetzt rum.
4: Ja, es ist natürlich schon so, dass, und das ist auch das, was ich irgendwie ein bisschen strange finde, dass derjenige, der gegen Tierausbeutung ist, der Sonderling ist, der Verrückte, der wie auch immer, und der dafür bezahlt, dass Tiere im Schlachthaus sterben, in die Gasgondeln getreten werden, das ist der Normale. Und diese Logik, die erschließt sich mir nicht. Eben auch, was ihr vorher schon gesagt wurde, Haustiere sind ja in Deutschland weit vorne, Hunde, Katzen, was weiß ich. Man streichelt das Hundilein, geht für den Wal demonstrieren und stellt sich mit seiner Pelzjacke dann hin und beißt in ein Fischbrötchen. Das passt einfach halt nicht zusammen. Und das nennt sich kognitive Dissonanz.
0: Das hat auch Herr Hirschfelder eben schon mal gesagt, dass wir da ganz groß sind in der Dissonanz. Und das ist, Frau Rockel, finde ich auch spannend. Ich habe in einer Studie gelesen im Vorfeld auf diese Sendung von der Robert-Bosch-Stiftung. Die haben sich mal angeschaut, beim Essen geht es schnell um Bewertung, um Abwertung. 56% haben negative Gefühle gegenüber Veganern und umgekehrt Menschen, die sich vegan, vegetarisch oder auch pesco-vegetarisch ernähren mit Fisch, da haben 70% auch negative Gefühle gegenüber den Fleischessern und Fleischesserinnen und auch die Überzeugung, sich besser zu ernähren. Deswegen ist es ein Thema, das eben so nah in die Substanz geht, so reinhaut. Das hat Herr Hirschfelder auch schon uns skizziert. 0800 441777. Ja, unsere Gäste hole ich natürlich auch dazu. Wir haben unter anderem bei uns Gunter Hirschfelder, ist Kulturanthropologe und Volkskundler an der Universität Regensburg. Zugeschaltet ist Sophia Hoffmann, die wahrscheinlich ganz spannend für Frau Rockel ist in Ulm, weil sie nämlich in Berlin ein veganes Restaurant seit einiger Zeit hat, aber auch als Buchautorin sich zu diesem Thema engagiert. Und Jörn Ehlers, Vizepräsident Landvolk Niedersachsen, der ja eigentlich so ein bisschen angezählt war. Wie kann man eigentlich zu denen gehören, die dafür sorgen, dass das Schwein als Schweinehalter aus dem Landkreis Verden da in seinen Tod gebracht wird? Das ist eben die Spannung, in der wir reden. Sie wissen alle, dass das ein Thema ist, das heiß diskutiert wird. Wir sind auch froh, dass wir überhaupt zwei Menschen haben, die von gegenseitigen Polen kommen. Denn das haben durchaus in der Vorbereitung auch einige nicht gewollt, dass sie sich mit der anderen Seite hier in die Sendung reinsetzen. Und mich interessiert ein Ding, weil das ist ja auch so eine Systemfrage. Irgendwie habe ich das Gefühl, keiner von uns will ja, dass ein Tier möglichst billig gehalten wird. Kaum jemand sagt, Landwirte sollen schlecht bezahlt werden. Kaum jemand sagt, Hauptsache viel Fleisch, egal wie. Und trotzdem landen in der Grillsaison eben diese ganzen Steaks und Würstchen auf dem Grill in den Prospekten. Ich würde das mal sowohl an Herrn Ehlers als auch Frau Hoffmann weitergeben. Warum ist dieses System so stabil, Frau Hoffmann?
5: Ja, da gibt es, glaube ich, eine vielschichtige Antwort. Wir haben ja vorhin auch schon ein bisschen über Kapitalismus gesprochen. Ich glaube, das darf man auch nicht komplett außer Acht lassen. In dem Kontext auch, was Herr Hirschfelder schon angedeutet hat, oder auch Herr Ehlers, da muss ich Ihnen auch recht geben in dem Punkt. Also es sind gewisse Menschen sehr stark daran interessiert, dran zu verdienen. Und das sind dann, ich finde, das muss man immer mal wieder in diesem Kontext erwähnen, ne? Also wir haben zum Beispiel in Deutschland Dieter Schwarz, der Gründer und Eigentümer der Schwarzgruppe ist, dem Lidl gehört und Kaufland und der reichste Deutsche ist mit 45 Milliarden Euro. Und da muss man sich schon auch so ein bisschen fragen, wie schafft man es eigentlich mit Lebensmittelverkauf so reich zu werden? Das will ich jetzt einfach mal so stehen lassen. Mhm. Genau. Ja, ich mache jetzt mal einen Punkt.
0: Warum kaufen, verkaufen und produzieren wir Fleisch immer noch in diesem System, mit dem doch auch viele unzufrieden sind? Herr Ehler, Sie haben ja auch gesagt, also wir kommen eigentlich finanziell nicht auf den Schnitt, den wir brauchten. Sie sind Landwirt. Warum verändert sich das nicht?
6: Also aktuell sieht es so aus, dass der Preis nicht ausreicht. Also wenn es über mehrere Jahre so wäre, dann ist klar, dann würden noch mehr Betriebe aussteigen oder dann würde ich da auch selber keine Schweine mehr halten können.
0: Es sind ja schon viele Betriebe ausgestiegen über die letzten Jahrzehnte.
6: Es steigen viele aus, aber andere nehmen dann halt auch auf diese Stelle bei sich dann auf in die Betriebe. Mhm. Also die Schweineproduktion im Schweinebereich, weiß ich es, die ist relativ konstant aktuell. Und der Geflügelbereich, der nimmt sogar noch deutlich zu, was da an Geflügelfleisch produziert wird, weil halt Geflügelfleisch auch sehr stark nachgefragt wird. Also ich finde es total klasse, dass wir hier diskutieren, wie wir hier diskutieren. Und ich finde, wir haben erstens auch schon über Freiheit gesprochen. Auch Ernährung ist ein Stück Freiheit. Und ich finde, in gewisser Weise sollten wir uns da auch einen Teil dieser Freiheit lassen. Wir müssen über diese ganzen Aspekte von Ernährung und was das dann auch auswirkt in den Betrieben, in der Umwelt, im Tierwohl, was das mit sich bringt, darüber müssen wir diskutieren und müssen Angebote machen. Ich bin davon überzeugt, dass wir als Landwirtschaft schon eine Menge Angebote die letzten Jahre gemacht haben, aber leider halt auch oftmals enttäuscht wurden. Also wir sehen immer wieder leider den Verbraucher, der in Umfragen tolle Lippenbekenntnisse macht. Wenn es dann aber ans eigene Portemonnaie geht, dann stehen wir wieder alleine da mit unseren Produkten, die wir dann angeboten haben und zu teuer sind. Und gerade im Moment merken wir das wieder, dass so der Trend eher dahin geht, die niedrigpreisigen Produkte, dass die mehr nachgefragt werden als die höherpreisigen. Und das ist eine Entwicklung, da hätte ich vor 2-3 Jahren überhaupt nicht mitgerechnet, dass der Verbraucher auf einmal wieder so preissensibel wird.
0: Mit den Krisen, die uns auch umgeben, wahrscheinlich, Herr Hirschfelder.
6: Ja.
0: Wie kommt das zusammen, dass wir in Umfragen sagen, ja, aber hintenrum in der Theke dann doch, ich habe es ja eben gesagt, 3,5-mal so viel kostet das Bio-Kotelett, dann vielleicht doch zu dem anderen aus der Kühltheke greifen?
7: Zwei Gründe. Also erstens, Sie haben gerade gesagt, kaum jemand wird das ja wohl wollen, dass die Tiere leiden. Da würde ich behaupten, den meisten Leuten ist es offensichtlich völlig egal, sowohl in Deutschland als auch global. Die nehmen das gerne in Kauf. Es interessiert sie einfach nicht. Sie haben es nicht auf der Agenda. Das ist Punkt 1. Faktisch ist das so. Punkt 2 ist, alle großen Themen haben eine Konjunktur. Das betrifft die Atomkraft, die Gleichberechtigung, das Waldsterben. Ja, und so weiter. Und das ist eben das Thema Fleisch und Ernährung auch. Wir sind jetzt in einer Situation, dass viele Menschen glauben, das hat alles sowieso keinen Sinn mehr. Und das Thema ist auch durch. Man kann es nicht mehr hören. Dann kommen nächste Themen, vielleicht Nation oder Verteidigung oder so. Und das Thema ist eben durch. Und wir haben global eine Tendenz, dass der weltweite Futtermittelbrauch bis 2050 sich verdoppeln wird. Ja? Ich finde das selber auch nicht schön. Das sind aber eben Realitäten, vor allem in den Schwellenländern, auch in den USA, wo Fleisch essen nationale Aufgabe ist. Man mag sich gar nicht vorstellen, aber das sind die Entwicklungen und denen sind wir gegenüber und das ist eben die auch Erklärung, nach der Sie gefragt haben.
0: Herr Schilder, jetzt hat jemand eben gerade im YouTube-Chat geschrieben, das Discounter Lidl hat aber schon seit Jahrzehnten zum Beispiel in Schweden Fleisch durchaus für Kilopreise über 30 Euro im Sortiment. Das ist schon typisch deutsch, das billig, billig, billig.
7: Na, Schweden hat eine andere Einkommensstruktur und hat weniger Ausgaben für andere Dinge und da ist das eben auch möglich und in Deutschland ist das nicht möglich und wir haben eben viele Menschen, die haben wenig Geld und die sagen sich ganz klar, die Reichen wollen mir bestimmen, die machen Kreuzfahrt und essen Veggie-Burger und machen Flugreisen und ich arbeite ganz viel und habe ganz wenig und jetzt soll ich noch die Currywurst verboten bekommen. Da gehen viele Leute einfach nicht mit, das sind nicht deren Realitäten. Ja, natürlich wäre das schön, wenn alles öko wäre und alles ja den Tieren besser ging. Aber Tieren geht es übrigens, ich meine, das muss man auch mal sagen, den Tieren geht es in Deutschland so, wie es die Gesetzeslage erfordert. Unsere Demokratie hat ein System entwickelt, wie wir Tiere halten können, wie wir Tiere schlachten dürfen. Das passiert immer noch auf der Grundlage bestehender Gesetze und Verordnungen und ist von daher kein maximaler Skandal. Das mag manche Personen so empfinden, aber so ist auch Demokratie. Wir haben gewählt, dass der Fleisch essen wollen, wir in Deutschland. Und dann tun es eben viele Leute.
0: Und der schwarze Metzger von der CSU, so sagt es ja Markus Söder zumindest selbst mit seinem Parteifreund, der jetzt als Landwirtschaftsminister aktiv ist, der hat zwar die Haltungsform bestimmt im Blick, aber gibt auch immer wieder Kritik, dass die eben gerade nicht genau nochmal angeschaut werden. Da gibt es ja auch eine Veränderung, gerade im Schweinebereich, glaube ich, eine Kennzeichnungspflicht ab dem kommenden Jahr. Herr Ehlers nickt. Wir schauen mal in unsere Telefonleitung. Einmal geht's jetzt nach Nürnberg zu Matthias Vollmuth, hier bei Mitreden Deutschland diskutiert. Heute über Nackensteak und Veggiewurst. Wie viel Fleisch darf es denn sein, Herr Vollmuth?
8: Hallo, danke, dass ich in der Sendung sprechen darf. Ja, also ich selber bin da total ambivalent und ich kann total diese Ambivalenz, glaube ich, von vielen Menschen verstehen. Mhm. Ich habe selber in meinem Leben auch kurze Phasen als Vegetarier gelebt. Ich habe mich in Umweltverbänden engagiert. Ich habe zuletzt sogar bei meinem letzten Arbeitgeber versucht, dort die Kantine auf vegan vielleicht umstellen zu lassen. Habe das angeregt und da Mails geschrieben und mit Leuten diskutiert.
0: Und erfolgreich?
8: Leider nicht. Aber ich esse auch abends einen Döner in der Stadt oder kaufe mir Bratwürste oder. Und auch nicht immer in Bio, auch wenn ich das sehr gut finde. Ich bin auch familiär einfach so geprägt. Wir hatten früher mit meinen Großeltern auch so Hausschlachtung gemacht. Also ich weiß es auch, wie das ist, so ein Tier da dran rumzuschneiden und wie das ist. Ich habe das nicht mehr live selber persönlich erlebt, wenn es umgebracht wird. Aber ich kenne diese Seiten total und ich bin vermutlich eher in der Öko-Bubble zu verorten. Aber ich finde es halt voll wichtig, was auch der Herr Hirschfelder hier, glaube ich, gesagt hat, dieses es ist auch was Emotionales. Also für mich ist es so, an einem Tag, wo mir alles langt, wo ich vielleicht einen schwachen Tag habe oder so, kann es deutlich eher sein, dass ich vielleicht auch irgendein Produkt mitnehme, wo ich sage, finde ich eigentlich nicht gut, dass es überhaupt verkauft wird, aber heute ist mir alles wurscht. Und deswegen deswegen ist es so, dass quasi ich auch da in der Kantine immer die Argumentationslinie gefahren habe. Ich glaube, nur eine Kantine, die wirklich vegetarisch oder idealerweise nur vegan ist, macht es den Leuten einfach, weil ich bin nämlich kein Fan von dem Argument, Leute brauchen die komplette Wahlfreiheit. Ich bin auch ein freiheitsliebender Mensch. Aber mich stört persönlich, vielleicht auch, weil ich da so einen Anspruch an mich habe, mich stresst vielmehr diese Verzichtsarbeit. Das heißt, für mich ist es viel anstrengender zu sagen, ich esse heute in der Kantine das vegetarische Gericht, das ich eigentlich nicht so lecker finde, und verzichte auf den Currywurst-Tag und den Cheeseburger-Tag und was weiß ich. Ich weiß, ist alles nicht so gesund, aber ich bewerte ja nicht jeden Tag mein Essen nach, ist es gesund, sondern auch mal, was tut mir gerade in der Seele gut vielleicht.
0: Ja.
8: Und deswegen, ich hätte lieber drei vegane Alternativen, aus der ich die leckerste wähle. Und dann spare ich mir sehr viel Verzichtsarbeit. Das ist so spannend. Mein Argument.
0: Seelenessen braucht man schon. Ich bin mal gespannt, Herr Vollmuth, ob da jemand gerade zuhört und sagt, ja Freundchen, also in der Kantine, die willst du mir auf vegan stellen. 08000441777. Aber das ist ja ein bisschen aus so, Herr Vollmuth, womit wir alle aufgewachsen sind. Also in der normalen Speisekarte ist ja das Hauptgericht und dann gibt es Fisch und Fleisch und dann gibt es dann so drei Gerichte, die unter vegetarische laufen. Und ganz selten ist es umgekehrt, dass die genauso vollwertig in der Speisekarte mit auftauchen. Anders bei Sophia Hoffmann, Veganköchin in Berlin. Bei Ihrem Restaurant gibt es eben veganes Essen. Ist das etwas, was Sie sich auch als Regulierung eigentlich ganz gut vorstellen können? Ich finde das auch spannend, was Herr Vollmuth sagt. Das würde mir so den Druck nehmen, mich da immer richtig entscheiden zu müssen. Die Kantinen in den Schulen, in den Kitas, in den Unis, in den Betrieben umzustellen. Na gut, die Grünen sind schon mit einem Tag gescheitert, oder?
5: Also ich würde gerne ganz kurz mal was Schönes, Positives erzählen, weil ich glaube einfach an, ich mache das ja schon sehr lang und ich habe ja schon sehr viele Menschen glücklich gemacht mit meinem Essen. Und wer sagt, vegan schmeckt nicht, hat, glaube ich, einfach schlecht gekocht. Wir hatten mal ein Fernsehteam hier vom regionalen Fernsehsender da und die haben einen nicht kritischen, positiven Beitrag über unser Restaurant gemacht. Also wirklich sehr positiv konnotiert und wir haben gesehen, was das für einen Impact hat und was das für einen Unterschied macht. Und da sind wirklich Leute, da ist der Kegelverein aus Altrepto gekommen und da sind Leute jenseits einer Altersgrenze und jenseits einer Bubble gekommen, die man jetzt vielleicht nicht bei uns im Restaurant auf den ersten Blick erwarten würde, um das mal auszuprobieren. Und das hat mir nur mit diesem einen Beitrag gezeigt, was man machen kann, wenn man es mal positiv belegt und positiv motiviert. Und das ist vielleicht auch für mich das, was ich gerne heute Abend mitgeben möchte. Also ich bin so wahnsinnig müde von diesen emotionalen Debatten. Es ist ein Klimathema, es ist ein planetares Thema und so muss man es sehen, meines Erachtens. Und es schmeckt einfach gut.
0: Wenn man nichts kocht. Wenn man es gut kann, genau. Wenn man es nicht, wenn man es mit den Würzen nicht so hat, dann wird es ja auch gut, das schwierig.
5: Bei jeder Küche so, ne?
0: Würde ich aber auch gerne mit Herrn Ehlers und Herrn Hirschfelder nochmal dieses Thema von Herrn Vollmuth nehmen. Also das wäre ja eine Frage der Regulierung, Herr Ehlers, dass man das einfach in den Kantinen nicht mehr anbietet, Fleisch, sondern auch vegan und vegetarisch umstellt. Ist das für Sie in irgendeiner Welt vorstellbar?
6: Es gab ja schon solche Kantinen, zum Beispiel die VW-Kantine, die hat ja eine Zeit lang auch einmal die Currywurst auf vegan umgestellt und das Projekt ist dann aber nach einiger Zeit wieder eingestellt worden. Und also von daher, ich glaube, den Leuten da etwas aufzuzwingen, letztendlich besteht dann auch die Gefahr, dass sie den Kantinen dann wieder fernbleiben, in die Dönerbude nach nebenan gehen und sich dann da ihr Mittagessen holen. Also wenn die Kantine dann halt nicht das Angebot bereithält, was die Leute dann halt in die Kantinen reinzwingen, kann man die Menschen dann sicherlich auch nicht. Dann bringen sie sich halt was mit oder gehen woanders hin. Und ich finde halt wirklich, wir sollten dabei bleiben, ein breites Angebot den Menschen zu geben, mit den Menschen darüber zu diskutieren, welche Vor- und Nachteile jede Variante hat. Alles hat seine Vor- und Nachteile. Auch alles ist oft in meinen Augen in Graustufen. Es ist nicht immer alles schwarz-weiß und sehr eindeutig, dass das eine klimaneutral und das andere klimafeindlich ist. Da gibt es viele Zwischentöne und das ist leider auch sehr kompliziert und sehr langwierig, diese Diskussion zu führen. Und für uns als Landwirtschaft ist wichtig, dass wir, wenn wir in irgendeine, wir können alles, wir können auch die veganen Produkte kommen letztendlich auch von einem Landwirt, von einem Berufskollegen. Und Von daher, wenn die gesellschaftliche Entwicklung so ist und wir uns darauf einstellen können und auch darauf einstellen müssen, dass weniger Fleisch gegessen wird, dann können wir das tun. Was ich nicht akzeptieren möchte, ist, dass man uns hier in Deutschland die Tierhaltung abdreht und untersagt oder noch mehr Auflagen hier reinbringt und die Produkte von unseren Nachbarländern importiert werden, wo wir gar keinen Einfluss mehr darauf haben, wie die Produktion dort stattfindet. Da habe ich null Akzeptanz dafür, weil auch in vielen Bereichen der Landwirtschaft die Standards bei uns in Deutschland noch immer einen Ticken höher sind als auch in den europäischen Nachbarländern. Das ist nicht alles gleich, da gibt es Unterschiede. Und das macht uns halt wirklich das Leben manches Mal schwer, da dann auch in der Konkurrenz mit diesen Produkten zu stehen.
0: Und dass auch in Ihren Haltungsstufen letztendlich ja die Kontrolleure unangekündigt auftauchen. Und wenn Sie sagen, aus dem Ausland dann das Fleisch herkommt, weil der Bedarf ist ja da. Es ist ja in der Tat nicht dieser Trend, diese Trendwende gerade hierzulande da, dass wir weniger Fleisch essen. Herr Hirschfelder, ist Regulierung bei Ernährung eigentlich überhaupt schon mal erfolgreich gewesen in der auch jüngeren Geschichte?
7: Ja, Regulierung kann total erfolgreich sein. Das sehen wir zum Beispiel bei den Alkoholregulierungen. Als wir in England im 19. Jahrhundert ein massives Missbrauchsproblem haben, haben Steuerregulierungen dazu geführt. Das sehen wir beim Tabak zum Beispiel, wo eine Besteuerung und ein Verbot eben auch zum Rückgang führen. Aber ich möchte nochmal aufgreifen, was der Ehlers gesagt hat. Wir sind jetzt in so einer Diskussion drin, dass wir sagen, ja, okay, Fleisch ist schlecht, aber wir versuchen ein bisschen was. Das sehen viele Menschen total anders. Und wir müssen auch im Auge behalten. Der Fleischkonsum und die Nutztierhaltung sind im Laufe der Entwicklungsgeschichte Booster gewesen für Zivilisationsprozesse. Historisch ist es so, je höher der Fleischkonsum in einer Gesellschaft war, desto höher war der Wohlstand für die meisten Menschen. Fleisch wird auch als Wohlstandssymbol wahrgenommen. Und vor allem haben wir eine Situation, dass wir 2/3 der global landwirtschaftlich nutzbaren Fläche nicht durch Ackerbau oder Gemüse oder Obst nutzen können, sondern nur durch Grünland. Und dieses Grünland wird von Tieren gefressen und die veredeln das Gras und die Gräser und wir essen dann das Fleisch. Und wenn wir Fleisch komplett verbieten würden, dann würde man in meiner Heimat im Bergischen Land östlich von Köln keine Landwirtschaft mehr betreiben können. Das hätte auch Probleme für Landwirtschaft und für Landschaft und für Siedlung. Das betrifft große Teile Südamerikas, Zentralasiens, die Weideflächen Afrikas. Ja, das ist eine historisch gewachsene Nutzungsform, die Menschen erfunden haben und genutzt haben, um Flächen überhaupt besiedeln zu können. Wir kommen da im Augenblick nicht von weg. Wir kriegen auch aus dem Gras das Protein nicht raus und können es menschlich verwerten. Das kann irgendwann mal so kommen. Im Augenblick ist das nicht so. Und das betrifft die Meere ganz genauso. Und die Zukunft der Welt ist zwar klimakatastrophal, aber sie ist mittelfristig nicht fleischärmer.
6: Darf ich noch mal eben einen kurzen Punkt anmerken?
0: Dann gehen wir einmal zu Ihnen und dann zu Frau Hoffmann, genau.
6: Ja, also ist vielleicht auch für den Zuhörer eine interessante Information. Schauen Sie sich mal bei Wikipedia unter dem Stichwort Professorenschlachtung an, was Sie da finden. Es wurden nicht die Professoren geschlachtet, sondern die Professoren haben im Ersten Weltkrieg empfohlen, alle Schweine zu töten, um dann halt den Menschen mehr Nahrung zu bieten durch das, was halt sonst vorher als Futter verwendet worden ist. Ist total in die Hose gegangen, ist total gescheitert. Die Menschen hatten nachher mehr Hunger als vorher, weil der Dünger gefehlt hat auf den Flächen. Und das sind halt auch wirklich die Ganzheitlichkeiten, die wir in der Landwirtschaft immer wieder betrachten müssen, dass halt nicht nur das Tier, sondern auch die Kreisläufe, der Acker, alles miteinander gesehen werden muss.
0: Ich würde einmal bei Frau Hoffmann nachfragen, bevor wir einmal nach Brandenburg und Sachsen gleich bei unseren Hörern gehen. Aber wenn man das so hört, wie Herr Hirschfelder das so skizziert hat, dann müsste man ja eigentlich dann den Kopf in den Sand stecken.
5: Also mir fehlen so ein bisschen die Worte. Ich finde, es ist sehr Äpfel mit Birnen zu vergleichen, wenn wir von dem Thema Tiere sind benötigt, um Bodenflächen zu veredeln, sprechen und dann gleichzeitig eine Massenindustrie haben, die Tiere in Fabriken hält. Also das ist ja ein sehr großes Spektrum an Tierhaltung, das wir, glaube ich, weltweit haben. Und da ist so eine Sache rausgepickt. Ich persönlich habe die Utopie, dass Tiere irgendwann nur noch als Rasenmäher leben dürfen und wir sie einfach nicht mehr aufessen. Dann können sie auch die Böden veredeln.
0: Wie auf dem Deich in Norddeutschland weit verbreitet. Mal schauen, was wir...
5: Ohne sie zu schlachten. Wie schön.
0: in Bannewitz in Sachsen hören von Thomas Poschberg, der uns jetzt anruft, hier bei Mitreden Deutschland diskutiert. Wir sprechen heute über Nackensteak und Veggie-Wurst, ein Thema mit vielen Fallstricken, mit vielen Details, auch mit vielen Zahlen, aber letztendlich ja auch der Frage, wie halte ich selbst? Wie halten Sie es denn, Herr Poschberg?
9: Ja, hallo, liebe Runde. Danke, dass ich mitwirken darf. Ja, ich bin auf dem Dorf groß geworden. Mein Großvater war noch wirklich Landwirt. Durch die Gründung der LPGs ist das dann innerhalb der Familie nicht mehr weitergepflegt worden, diese Tradition. Aber es war trotzdem lange üblich, sozusagen Pflanzenproduktion und Tierproduktion in den Familien im kleinen Rahmen weiterzuführen. Und das war sozusagen auch die Art und Weise, wie man sich gegenseitig ergänzende Landwirtschaft ökologisch betreiben kann. Es wurde ja gerade angesprochen, sage ich mal, ohne den Dung der Tiere fehlt auch der Dünger sozusagen für die Pflanzen. Und das ist eigentlich sozusagen, ergänzt sich beides sehr gut. Ne? Und es schafft auch Arbeitsplätze. Der Trend zur Zentralisierung führt ja dazu, dass auch auf den Dörfern jetzt immer weniger Leute in der Landwirtschaft überhaupt noch tätig sind. Und damit wird natürlich auch die Dorfkultur total zerstört. Wenn ich jetzt in mein Dorf, in dem ich jetzt lebe, vergleiche mit dem Dorf von vor 40 Jahren, da hat man sich unterhalten, welche Kartoffeln baut man an, welche Kaninchenrasse hält man, welche Hühner sind die besten und so weiter. Das heißt, man hat miteinander kommuniziert sozusagen über die landwirtschaftliche Produktion. Und das ist natürlich total verloren gegangen, weil selbst wenn man jetzt auf dem Dorf lebt, man beschäftigt sich in der Regel relativ wenig mit Landwirtschaft, ne? Im Vergleich zu früher, sage ich mal. Es gibt es natürlich immer noch und in Teilen vielleicht auch wieder aufstrebend, aber im Großen und Ganzen spielt die Landwirtschaft nicht mehr die Rolle und sie hat eben im Großen und Ganzen auch nie die Lobby. Ne? Vorhin hatte ich einen Anrufer gehört, der sagte, wir sollten eben dann kein Fleisch importieren. Man könnte auch überlegen, ob es richtig und gesund ist, sozusagen Tomaten aus Spanien oder aus Frankreich zu importieren, wenn wir in Deutschland Tomaten anbauen können und selber damit versorgen. Das wird bloß mal in die Runde als Gedankengang geben.
0: Das ist ja auch etwas Regionales und Nachhaltigkeit. Manche Supermärkte schreiben das ja mittlerweile auch drauf, dass hier ist ein saisonales Produkt, das gibt's halt nur jetzt und alles andere, wenn du das haben willst, dann kommt's aus Israel oder Spanien in dem Fall. Aber Herr Poschberg, manchmal kommen wir in dieser Sendung bei Mitreden Deutschland diskutiert immer an diesem Punkt, wo man sagt, früher hatten wir doch eigentlich einen ganz guten Kompass, der ist uns dann verloren gegangen. Die 70er kamen irgendwie rangerauscht, plötzlich war Fleisch selbstverständlich, überall verfügbar. Wir kommen doch da nicht mehr hin zurück, oder?
9: Ja, das Problem ist, die Landwirtschaft ist globalisiert. Ne? Und die deutschen Landwirte stehen mit dem Rücken an der Wand und versuchen sich mit Technisierung und Zentralisierung zu wehren, so gut wie es geht. Man kann auch mal die Frage stellen, inwieweit die ohne Subventionen aus der EU überhaupt noch überlebensfähig sind. Ich denke kaum. Und die Flächensubventionen sind zum Beispiel auch ein großes Thema, über was man mal extra diskutieren könnte in einer Sendung. Sozusagen. Man muss sich überlegen, wo man hin will mit der Landwirtschaft. Will man in eine Landwirtschaft, die Arbeitsplätze schafft, die sozusagen Tierwohl fördert? Oder will man sozusagen auf dem globalisierten Markt mitspielen können, mit einer industriellen Landwirtschaft? Das geht dann nicht nur um Tiere, sondern auch in der Pflanzenproduktion wird ja industriell gearbeitet. Wenn wir jetzt sozusagen mal Pflanzen importieren aus Südamerika, wissen wir ja auch nicht, unter welchen Bedingungen die dort herangucken wurden, ob die sozusagen für unsere Gesundheit dann zum Beispiel gut sind. Das kann man ja nur lokal eigentlich ordentlich kontrollieren, ne? Diese Maßstäbe, die man da ansetzt. Und deswegen, die Landwirte haben natürlich schlechte Karten, ne, weil die keine große Rolle spielen im Vergleich zur Autoindustrie zum Beispiel. Ne? Wenn man jetzt Abkommen schließt, dann handelt man ja bestimmte Dinge aus. Südamerika liefert uns landwirtschaftliche Produkte, wir liefern Autos zum Beispiel. Ne? Das ist der Deal. Und hinten raus fällt natürlich die Landwirtschaft dann runter, beziehungsweise kann nur einigermaßen am Leben erhalten werden, meiner Meinung nach an einem schlechten Leben, indem man dort sozusagen dann die Subventionen verteilt an diese Landwirte hier in Europa oder in Deutschland. Aber für mich ist es keine sozusagen nachhaltige ökologische Lösung, sondern eher ein krankes System, sage ich jetzt einfach mal so.
0: Wir haben ja auch eben mit dem Schweinehalter hier in der Runde mit Jörn Ehlers darüber gesprochen, was sich natürlich verändert hat über die letzten Jahrzehnte, wie es auch eine Verdichtung von Betrieben gibt, hin zu den Großen. Würden aber, bevor wir jetzt in die Runde wieder zurückkommen, einmal in Brandenburg bei Dirk Heiden nochmal nachschauen. Guten Abend, Herr Heiden.
10: Ja, schönen guten Abend. Mein Name ist Dirk Heiden.
0: Also gerade hat Herr Poschberg gesagt, viele von uns haben mit Landwirtschaft gar nichts am Hut. Das ist auch so ein bisschen entrückt. Man geht in den Supermarkt, hat das Produkt. Kinder wissen gar nicht, wo es herkommt. Das ist bei Ihnen schon durchaus anders, oder?
10: Richtig. Ich bin ein Siedlungsmensch. Ich wohne in Schönwalde Siedlung. Das liegt bei Falkensee im westlichen Stadtrand von Berlin. Und da haben wir ein 1000 Quadratmeter Grundstück. Dort haben wir 20 Bienenvölker. Von meinen Tausenden Mitarbeiterinnen lasse ich ein Produkt produzieren, das nennt sich Honig. Ob nun vegan oder tierisch, das ist nicht genau definiert. Aber darum geht es mir eigentlich gar nicht. Und zwar haben wir einen Straßenbau gehabt und da wurde uns ein Graben vor die Tür gesetzt. Und der Graben hat einen Grünbewuchs. Und dieser Grünbewuchs, den lasse ich nicht wegmachen, den mähe ich mit einer Sense selber ab. Und da fragte mich eine Nachbarin, was machen Sie damit? Ich sage, daraus mache ich Fleisch. Wie machen Sie denn das? Da sage ich das. Ich nehme das Grünzeug und gebe das meinen Kaninchen zu fressen.
0: Oh nein.
10: Und in 8 Monaten sind das Nahrungsmittel.
0: Schlachten Sie selbst, Herr Heim?
10: Ich schlachte selbst, aber sehr ungerne, muss ich dazu sagen. Aber wie gesagt, wir essen nicht viel Fleisch, aber das Fleisch, was wir essen, ist wirklich, da sind kurze Wege, da wird nichts irgendwie importiert. Die Nachbarn bringen mir ein paar alte Morim-Grünteile oder...
0: Geben Sie den Namen, würde ich vielleicht noch persönlich nachfragen wollen.
10: Ja, bei mir heißt der Zuchtbock, alle Zuchtböcke heißen bei mir Lothar.
0: Lothar 1, 2, 3, 4.
10: Richtig, 12. Genau.
0: Herr Heiden, danke schön. Also das ist der Minister ja auch, jetzt hatten wir so ein paar Anrufer, die eben sagen, ich bin davon gar nicht so weit weg. Ich habe das in meiner Kindheit erlebt, wie geschlachtet wird. Kenne ich übrigens auch aus dem direkten familiären Zusammenhang. Oder ich mache das heute noch, in dem Fall mit den Kaninchen, wie bei Herrn Heiden. Das ist ja so ein bisschen dieses, was ich eben sagte, wir sagen, sehen uns ein bisschen nach dem zurück zu früher. Der Sonntagsbraten zur Selbstverständlichkeit. Karin Fassier aus Hannover schreibt uns zum Beispiel bei Mail, Fleisch sollte aus ihrer Sicht wieder etwas Besonderes sein, 1-2 Mal im Monat, nicht selbstverständlich jeden Tag. Sie findet den heutigen Fleischkonsum nicht mehr zeitgemäß und sagt, eigentlich sprechen viele Argumente dagegen, aber ein verantwortungsvoller Umgang sei vielen Menschen schwer zu vermitteln. Bei uns sind zum anderen ein Sophia Hoffmann. Sie ist Veganköchin, also hat da ganz klar sich entschieden, dass das in ihrem Leben anders zu laufen hat. Und Jörn Ehlers, der das ja, ja, haben Sie das eigentlich entschieden als Landwirt, als Schweinehalter? Haben Sie irgendwann auch mal an dem Punkt gestanden, dass Sie dachten, Lothar 1 bis 12, bei den Schweinen vielleicht anderen Namen, eigentlich will ich das gar nicht? Oder hatten Sie da immer schon einen familiären Bezug? Das ist ein Nutztier.
6: Also das ist bei uns in der Landwirtschaft oder auf dem Dorf halt, glaube ich, noch eher etwas Normales, dass wir bei uns die Tiere, die wir nutzen, nicht vermenschlichen. Es ist klar, dass die Tiere, die bei mir im Stall gehalten werden, dass die dann halt auch irgendwann zur Schlachtung kommen. Und meine Aufgabe als Landwirt und meine Verantwortung als Landwirt ist es dann halt, den Zeitraum dazwischen den Tieren möglichst gut zu gestalten und dass die da ein möglichst komfortables Leben bei mir im Stall haben, dass die vernünftiges Futter haben, dass die vernünftiges Wasser haben, dass die gute Umweltbedingungen haben. Und wie dann dieses gut definiert wird und wie viel Komfort wir den Tieren dann geben können, das ist nachher dann auch wieder in gewisser Weise der Preis, der das entscheidet, der dann da halt notwendig ist, um dann da halt noch mehr Komfort zu geben. Ein Satz vielleicht noch, eine Gemeinsamkeit von Frau Hoffmann und mir. Ich glaube, uns beiden eint, dass das, was wir tun, schon in der Gesellschaft ein bisschen verloren gegangen ist. Zum einen das Verständnis über, wie bereite ich Nahrungsmittel zu. Das nehme ich auch bei uns auf den Dörfern wahr. Das geht leider immer mehr verloren und ist eine dringende Aufgabe, das den jungen Menschen wieder mehr beizubringen, wie überhaupt Nahrungsmittel, wie man damit handhabt. Und dann halt auch der Schritt davor, wo es herkommt, dass da halt ein Tier für gelebt hat, dass da eine Kuh im Stall steht, die da die Milch gibt und dass dann halt auch seinen Wert haben muss. Also ich glaube, da haben wir vielleicht eine gemeinsame Aufgabe, an diesem Thema in der Gesellschaft mehr zu arbeiten.
0: Sagt nach der eher auch intensiven ersten Stunde, Herr Ehlers, in Richtung Frau Hoffmann, teilen Sie das? Ist das bei aller Kritik, die Sie gegenüber Tierhaltung haben, gegenüber Tötung, Mästen, Schlachten, in der Tat ein Punkt, an den man gemeinsam dann ran kann?
5: Sicherlich, man kann immer Verbindungspunkte knüpfen und die sollte man auch knüpfen. Das finde ich auch ganz wichtig in der Debatte. Ich glaube, ich würde gerne noch kurz was zum Thema sagen, das wir vorher kurz hatten in Bezug auf Landwirtschaft braucht Tierhaltung und Regionalität, weil ich einfach so ein paar Beispiele noch kurz geben wollte. wir Menschen können uns ja verändern und Veränderung ist immer ein wichtiger Teil von gesellschaftlicher Weiterentwicklung und deshalb, ich bin Mensch, ich mag Veränderung und ich mag, wenn sich was tut und wie gesagt, ich bin auch traditionell mit Fleisch aufgewachsen. Wir beziehen zum Beispiel für unser Restaurant von einer bio-veganen Landwirtschaft in Frankfurt-Oder im Osten von Berlin und da wird pilotprojektmäßig ohne tierische Produkte angebaut, mit Pflanzenfolgen, mit Mikroorganismen. Einfach nur als Beispiel, das mal kurz mit reinzunehmen, dass es sowas schon gibt und dass sich Menschen mit sowas auseinandersetzen, finde ich einfach ganz wichtig auch mit zu erwähnen.
0: Und der Hirschfelder, der sich genau damit beschäftigt, eben als Kulturanthropologe, wie wir dahin gekommen sind, wo wir sind. Wann hat denn diese Entrückung eigentlich angefangen? In den 70ern oder wann ging das so richtig los?
7: Welche Entrückung meint sie denn konkret?
0: Entrückung, dass man eben eine Selbstverständlichkeit im Fleischangebot jeden Tag erlebt, dass es auch nicht dazu gehört, dass das am Sonntag, haben wir jetzt auch von ein paar Hörern gesagt, das war halt reduziert, das war der Sonntagsbraten, der berühmte.
7: Naja, also wir sind, wenn wir in die Industrialisierung des 19. Jahrhunderts gehen, dann sehen wir, dass wir am Anfang des 19. Jahrhunderts einen Fleischverbrauch haben von gut 10 Kilo pro Kopf und Jahr, am Ende des 19. Jahrhunderts über 50 Kilo pro Kopf und Jahr, so viel wie heute. Industrialisierung bedeutet für die meisten Menschen Zugriff auf Alkohol und Fleisch und Wirtshaus und so weiter. Das ist das, was unter Fortschritt wahrgenommen worden ist. Und wenn wir haben jetzt mehrfach schon gesagt und gehört, es sollte so sein wie früher und früher war das Leben mit den Tieren schöner. Das stimmt natürlich nur eingeschränkt. Und wir sehen in der Forschung ganz genau, dass Tierhaltung kein Ponyhof-Atmosphäre ist in vormodernen Zeiten, sondern dass Tiere immer auf Effizienz gehalten worden sind, dass sie oft viel schlechter gehalten worden sind als heute. Wir sehen, im 19. Jahrhundert haben wir eine Quellenlage, wo wir sehen, dass viele Tiere mit Anbindehaltung leben, schlecht ernährt sind, gequält werden und so weiter. Wir haben, was den Tierschutz anbetrifft, so bizarr das auch klingt, eigentlich eine ganze Reihe von Fortschritten schon erzielt. Und dieser letzter Satz, diese Entfremdung, ist natürlich auch der Preis für den Wohlstandsgewinn, den wir haben. Wir müssen uns unsere Pullover nicht mehr selbst stricken, wir müssen keine Schafe mehr selber halten. Wir haben alles ausgelagert und das haben wir, um mehr Komfort zu haben. Und so ist es beim Fleisch auch. Diese Entfremdung haben wir als Kultur, wir als Gesellschaft gewollt, weil wir dadurch sowas haben wie Freizeit, ein angenehmeres Leben und so weiter. Es bleibt janusköpfig.
0: Vor allem das Stricken ist dann des Pullovers wirklich ein purer Zeitvertreib und dann schon wieder Kontemplation. Ja, so dreht man sich irgendwie gesellschaftlich vielleicht auch im Kreis. Wir können ja, bevor wir Herrn Ehlers gleich mal nachfragen, wie man im Bauerntag eigentlich über das Thema der Tierhaltung gesprochen hat, einmal noch nach Hessen gehen, nach Etzel zu Herrn Reutzel. Guten Abend.
11: Einen wunderschönen guten Abend wünsche ich Ihnen auch, jetzt kurz vor dem Länderspiel. Ich bin schon ganz aufgeregt.
0: Sind Sie, dann tippen Sie bitte jetzt auch einmal.
11: 1-0 für Deutschland.
0: Das wäre das Minimalziel gegen Ecuador. Wir werden es kontrollieren, dann ab 22 Uhr auch live zu hören auf den ARD-Infowellen. Herr Reutzel, jetzt müssen Sie mir einmal sagen, Sie führen ein Fleischtagebuch. Was genau ist das? Seit wann machen Sie das? Was bringt Ihnen das?
11: Ich führe prinzipiell ein Tagebuch. Das ist ein Mega-Excel-Sheet, das ich schon seit vielen Jahren führe. Resultiert aus meinen sportlichen Aktivitäten. Das war ursprünglich mein Lauftagebuch. Mittlerweile sind der Rad und andere Trainingseinheiten mit inkludiert. Dann fing das damit an, dass ich Termine eingetragen habe, Erlebnisse. Heute Abend das Gespräch mit Ihnen werde ich natürlich auch eintragen. Und ich trage dann auch ein, den Tag, wenn ich tierische, nicht Milch, Quark etc., aber Fleisch im weitesten gegessen habe, Fisch, Huhn, Geflügel. Das trage ich zusätzlich ein. Begonnen habe ich da mit, allerdings jetzt in statistischer Relevanz erst im Jahr 2024. Damals hatte ich einen statistischen Eintrag von 53 Tagen. Da ist dann allerdings auch die Currywurst im Frankfurter Tempel genauso beinhaltet wie das Rinderfilet in Österreich im Urlaub, sage ich jetzt mal. Ja.
0: Also im Schnitt zwischen 50 und 60 Mal im Jahr.
11: Genau, vergangenes Jahr waren es 59 Einträge. Gestern habe ich zum Beispiel ein kleines Stück Lachs gegessen, weil es Datum abgelaufen war. Den Rest habe ich heute gegessen, gibt 2 Einträge. Also ich mache das schon sehr konsequent. Und was bringt es mir, war Ihre Frage. Es ist für mich einfach eine Bewusstseinssteuerung. Ja, Bewusstsein haben viele Menschen nicht mehr für ihr eigenes Leben und ihren eigenen Körper. Ja, es wird konsumiert, Internet, YouTube, Instagram, es wird gepostet, getan und gemacht. In der Fleischindustrie, in der veganen Industrie. Ich persönlich bin der Meinung, das sollte jeder Mensch selbst so handhaben, wie er es hält. Ja, und sich den Spiegel vor Augen halten. Ja, und das versuche ich mittels dieses Buches, ja, um mein eigenes Bewusstsein zu schärfen. Ja.
0: Ist gespannt, wenn man so durch das Leben anderer scrollt, die ganze Zeit bei Social Media, eben dann so mal von Herrn Reutzel nochmal der Appell, auch auf sich selbst zu gucken und überhaupt zu realisieren, was mache ich so, was esse ich so. Gibt ja auch viele, die sowieso ihre Kalorien zählen und vielleicht dann auch mal einen Blick eben auf Eiweiße und Fette eh schon haben. Aber das setzt eben voraus, wie bei Herrn Reutzel, dass man durchaus einen bewussten Umgang hat mit sich selbst. Herzlich wünsche ich Ihnen einen schönen Fußballabend. Grüße nach Hessen.
11: Danke, wünsche ich Ihnen auch.
0: Herr Ehlers, Sie haben gesagt, Sie waren die Tage beim Bauerntag unterwegs. Und da ist das Thema Tierhaltung unter den Landwirten, unter den Schweinehaltern ein ganz großes Thema. Wie wird denn das momentan diskutiert? Gibt es da Trends? Hat man da große Sorgen? Vielleicht können Sie uns einmal mitnehmen, was da so die größten Themen waren.
6: Also es gab auf dem Bauerntag, der dieses Jahr in Freiburg stattgefunden hat, verschiedene Arbeitsgruppen, die da nachher dann noch vertieft in ein Thema eingestiegen sind. Und ich war natürlich dann in der Arbeitsgruppe, die sich um Tierhaltung bedingt dann auch durch meine Ausrichtung, meine Interessen gekümmert hat. Und da beschäftigt uns schon sehr, mit welchen Vorgaben, mit welchen Trends wir zu rechnen haben. Das eine ist ja dann halt der gesellschaftliche Trend, wie der Verbraucher, wie der Lebensmittelhandel unsere Produkte unter Umständen in den nächsten Jahren nachfragen wird. Und dann ist dann natürlich auch die staatlichen Vorgaben, wie die sich weiterentwickeln werden. Und wir haben als Landwirtschaft das Problem, dass wir immer eine gewisse Zeit brauchen, um Anpassungsprozesse durchzuführen. Und gerade in der Tierhaltung, da wird viel Geld investiert, wenn ich in die Tierhaltung einsteigen möchte oder mich erweitern möchte in die Stallgebäude. Das ist immer sehr viel Geld, was einen langen Zeitraum braucht, bis ich da dann halt nachher das Geld wieder verdient habe. Und das bedingt, dass ich Rahmenbedingungen brauche, die halt auch einigermaßen kontinuierlich immer weiterentwickelt werden. Und da haben wir in den letzten Jahren leider sehr oft erleben müssen, dass das, was gestern noch richtig war, auf einmal heute in total falsche Richtung gewesen ist. Und da auch die Politik leider nicht immer sehr kontinuierlich gewesen ist in den Vorgaben. Wir haben ja in der letzten Regierung Herrn Özdemir noch als Minister gehabt, vor Herrn Rainer. Und da hat es gerade bei der Tierhaltung, Tierhaltungskennzeichnungsgesetz, haben Sie eben schon angesprochen, was jetzt noch aussteht in der Umsetzung, wo wir viele Jahre schon drüber diskutieren. Und da brauchen wir einfach Klarheit. Da brauchen wir Klarheit, was Sie möchten, was der Verbraucher, was die Politik möchte, um uns da auf den Weg zu machen. Und das haben wir versucht, ein bisschen zu diskutieren und nachher dann auch unseren Berufskollegen da weitergeben zu können.
0: In der Tat gibt es
6: Tierhaltung ist für uns total wichtig. Wir haben die Hälfte der Wertschöpfung in der Landwirtschaft wird bei uns in Deutschland in der Tierhaltung gemacht. Und von daher, das ist keine Randerscheinung. Das ist schon für uns ein wichtiges Standbein nach wie vor. Und von daher, da müssen wir halt wissen, wie es weitergeht.
0: Und das hat ja Herr Hirschfelder eingangs auch mal gesagt, wir bewegen uns ja bei der Tierhaltung auch letztendlich in den Gebieten und Breiten, die der Gesetzgeber vorgeht. Dennoch hatte Frau Hoffmann, Sophie Hoffmann auch schon mal heute gesagt, sie wünscht sich von der Politik eigentlich schon ein anderes Impuls geben. Wie könnte das denn aussehen?
5: Also ich habe es ja vorhin schon gesagt, ich glaube einfach sehr an positive Motivation. Egal, ob ich jetzt ein leckeres Gericht auf den Tisch stelle oder einfach auch Unternehmen allgemein dabei unterstütze, zum Beispiel klimafreundlicher zu werden. Egal, ob das jetzt eine Gastronomie ist oder ein landwirtschaftlicher Betrieb. Also ich glaube, es gibt ja sicherlich viele landwirtschaftliche Unternehmen, auch viele, die Tierhaltung betreiben, die eben ums Überleben kämpfen und wirklich Probleme haben. Und wenn man zum Beispiel auch Unternehmen ermöglicht, umzusatteln, vielleicht auch auf andere Produkte, die eine wachsende Nachfrage haben in Deutschland. Und da gibt es ja durchaus auch Bereiche und Märkte. Also wir haben zwar den Rücklauf, sage ich mal, angeblich in den Zahlen von Menschen, die sich vegan ernähren. Gleichzeitig ist das Tofu leer in den Regalen, weil wir nicht hinterherkommen mit der Produktion. Also ich glaube im Kern einfach immer an positive Motivation, egal ob das jetzt Steuererleichterungen sind oder Fördermittel. Aber es muss viel mehr, der Dreh- und Angelpunkt muss die Klimafreundlichkeit sein am Ende des Tages.
0: Sagt Sophia Hoffmann, selbst vegan Köchin, Autorin, Gastronomin aus Berlin. Ich hole einmal aus Bayern den Hörer Tobias Schütze dazu aus Georgsmünd. Wir haben ja heute in der Tat mehr die Menschen, die sich aktiv nochmal dazu äußern, wie sie eben nicht auf der Mehrheitsseite stehen, nämlich da stehen die Menschen, die Fleisch essen, sondern Herr Schütze ist auch Vegetarier. Guten Abend, grüß Gott.
12: Ein wunderschönes Grüß Gott.
0: Und wie geht's Ihnen als Vegetarier hier im Land?
12: Gemischt. Also das, was gesagt worden ist, kann ich nur teilen, dass es sehr viele Emotionen mit sich trägt und bin selber erst seit 7 Jahren ungefähr Vegetarier. Durch ein gewisses Buch, was wir nämlich noch nicht hatten, Die Gesundheit, wo es nämlich in dem Buch von Bas Kast, Ernährungskompass geht, dass wenn man sich bewusster Fleischernährung zu sich führt, viel gesünder ist, viel länger lebt. Genau.
0: Das wird sich erst zeigen, Herr Schütz. Aber Ihr Thema,
12: was aber in dem Buch gut rauskommt, was in verschiedenen Studien analysiert wird, dass eben halt gezeigt wird, dass es bringt, nicht so viel Fleisch zu essen. Das ist klar in Studien zu erkennen.
0: Und wie sehen Sie das jetzt mit dem Blick? Sie haben ja auch eine Tochter. Wie ist es da? Wie haben Sie es weitergegeben vielleicht auch?
12: Da wir als Eltern beide Vegetarier sind, geben wir es auch so weiter, dass sie das zwar sich selber entscheiden darf, ob sie Fleisch essen möchte oder nicht.
0: Wie alt ist sie denn?
12: Aber sie isst kein Fleisch.
0: Nee, wie alt ist sie denn? Also
12: ach so, 3 Jahre. Mhm. 3,5 Jahre.
0: Ach so, klein, okay.
12: Aber auch schon Bewusstsein von Tiere sterben. Ein Tier kommt um. Ein Tier muss das opfern, damit ich mich ernähren kann. Mhm. Aber das Interessante ist, im Kindergarten, wenn man dort Mittagessen möchte, das ist dann nicht mit der freien Wahl, möchte ich vegetarisch essen oder Fleisch essen. Nein, es gibt sehr oft nur Fleischprodukte, wo ich sage, was da traurig ist.
0: Ja, weil sie es ja zu Hause so anders Eltern machen, genau, ja.
12: Genau, also nicht so die typischen vegetarischen Restaurants. Ich würde sagen, wo sind die Fleischrestaurants, wie der Herr Söders sagen würde, wir nehmen das Fleisch auf die Speisekarte. Naja, wir könnten ja auch mal eine Alternative anbieten.
0: Das passt sehr
12: für
0: gut.
12: Die Vegetarier.
0: Herr Schütze, was Sie sagen mit einer kleinen Tochter von 3 Jahren, Michael Kickhöfel fragt das nämlich auch in dem YouTube-Chat und das würde ich... Wir gucken natürlich immer auf die Uhr, damit wir das Deutschlandspiel nicht verpassen. Aber Frau Hoffmann ist bei uns. Kann man Babys, Kleinkinder wirklich vegan ernähren?
5: Klar, natürlich. Aber dann muss man sich viel damit auseinandersetzen. Es gibt mittlerweile Expertinnen und Experten, es gibt Bücher, es gibt so viele Quellen. Also es ist alles möglich und es ist meistens so, dass Menschen, die sich so ernähren, sich wesentlich stärker mit Ernährung auseinandersetzen. Es ist nicht immer so. Natürlich gibt es auch die sogenannten Fastfood-Veganer oder Veganerinnen. Aber grundsätzlich ist es auf jeden Fall möglich. Und was ich in dem Kontext auch noch gern ansprechen würde, ist dieses Empathiegefühl von Kindern. Ich glaube, das haben sehr viele Kinder, wenn sie das erste Mal den Zusammenhang verstehen zwischen Fleischessen und den Tieren, die sie vielleicht süß finden. Und das ist ja was uns einfach aberzogen wird, ne? Egal, ob man jetzt die Schlachtung irgendwie mitbekommen hat zu Hause. Ich hatte das auch als Kind und ich habe sehr lang auch diese Dissonanz gespürt und irgendwann habe ich dem halt nachgegeben, habe gesagt, ich habe schon als Kind irgendwie die Insekten aus dem Swimmingpool gerettet. Ich möchte einfach keinem Tier was zuleide tun. Mhm. Und ich fände es so schön, wenn man das einfach zulassen würde bei Kindern.
0: Das Spannende ist, dass man, hat meine Mama mir gesagt, dass man es immer paniert hat. Dann hat es irgendwie doch geschmeckt.
5: Fischstäbchen.
0: Fischstäbchen.
5: Fernwurst.
0: Herr Hirschfelder, ich schaue, wenn Sie noch einen, Sie wollten gerne noch sich dazu einlassen, vielleicht bitte um Kürze.
7: Ich wollte mich ganz kurz zu zwei Dingen einlassen, nämlich erstens, die Studienlage ist letztlich unklar und wir haben Dinge wie etwa Osteoporose-Risiko und so weiter. Wir brauchen 30% unserer Energie über Proteine und tierische Proteine sind eben, das sagt auch die Deutsche Gesellschaft für Ernährung, letztlich doch ein wesentlicher und wichtiger Bestandteil für Ernährung und wir haben keine evidenzbasierten Studien über konsequenten Veganismus, wenn er nicht optimal gestaltet ist, ist das eine. Und das zweite ist, wir gehen bei Flugzeugbauern und Autobauern auch nicht hin und sagen, wie könnt ihr das produzieren, das ist schlecht. Landwirtschaft ist immer noch Wirtschaft und Landwirtschaft ist ein wesentlicher Teil von Wertschöpfung. Und wenn wir zusätzlich zur Deindustrialisierung eine Delandwirtschaftisierung betreiben, dann werden wir den Wohlstand nicht mehren. Und dann steuern wir auf eine Zusatzproblemlage los. Wir brauchen eine gesunde Landwirtschaft mit einem verantwortungsvollen und guten Umgang mit dem Tier, mit mehr Vegetarismus und Veganismus, aber mit einer tierischen Komponente. Ohne die werden wir es auch in Deutschland gesundheitlich, lebensqualitätsmäßig, politisch und ökonomisch nicht schaffen.
0: Sie haben das Händchen fürs Schlusswort. Vielen Dank erstmal. Das war nämlich unser Thema heute bei Mitreden. Deutschland diskutiert Nackensteak und Veggie-Wurst. Wie viel Fleisch darf es denn sein? Und wir haben gesprochen über Grillen, über Gewohnheiten, über Preis, über Tierwohl, über Gesundheit, Klima. Gerade eigentlich mit dem Statement von Herrn Hirschfelder nochmal, ob das überhaupt Privatsache ist und wo die endet und wo auch Verantwortung für einen Wirtschaftszweig beginnt und endet. Ich bedanke mich bei meinen Gästen, die mit vielen Facetten heute schon zum Klingen gekommen sind, aber bestimmt noch

0: Ihnen fürs Dabeisein. Ich gebe jetzt ab an meinen Kollegen Moritz Casalett.
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2: Ja, schönen guten Abend. Ich bin Moritz Casalett und wir haben noch 6 Minuten. Dann beginnt es. Das letzte Vorrundenspiel der deutschen Fußballnationalmannschaft bei der WM in Nordamerika. Wir übertragen es in voller Länge und versorge Sie jetzt nochmal mit wichtigen Infos vor dem Anpfiff. Deutschland also gegen Ecuador. Gerade wird die ecuadorianische Hymne gesungen. Wir hören mal ganz kurz rein. Es sind zehntausende Ecuadorianer im Stadion von East Rutherford in der Nähe von New York. Es gibt eine große Community der Südamerikaner dort. Deswegen ist es ein gefühltes Auswärtsspiel für die deutsche Mannschaft. Das letzte bei dieser WM ohne den ganz großen Nervenkitzel. Denn nach den 2 Auftaktsiegen ist die DFB-Elf ja schon sicher als Gruppensieger für die K.O.-Runde qualifiziert. Sie will aber den Rhythmus nicht verlieren. Jens-Jörg Krieg ist im Stadion von East Rutherford bei New York und weiß, wer gleich spielen wird.
3: Keine Überraschung in der Aufstellung der deutschen Mannschaft. 2 Veränderungen im Vergleich zu den beiden vorherigen Spielen. Rüdiger ersetzt Schlotterbeck und Raum ersetzt Braun. Das heißt also, die beiden Veränderungen sind in der Vierer-Defensivreihe der Mannschaft von Julian Nagelsmann. Nachdem man zuvor 2-mal mit der identischen Startformation beginnen konnte, haben durch Verletzungen diese Umstellung absolut Sinn gemacht. Ansonsten die erwartete Formation, Viererkette hinten davor im defensiven Mittelfeld, Metscher und Pavlovic und in den Offensivpositionen Sané, Musiala, Wirtz ganz vorn in der Spitze, Havertz als einziger echter Angreifer auf der Position im Zentrum.
2: Tja, also Dennis Undav sitzt heute auch erstmal auf der Bank. Der Stürmer hat als Einwechselspieler ja schon 3 Tore gemacht in den ersten beiden Spielen, aber Bundestrainer Julian Nagelsmann nimmt diese Partie offenbar extrem ernst. Das könnte eine Message sein mit dieser fast unveränderten Aufstellung. Nagelsmann hat sich eben im ersten dazu geäußert.
4: Man diskutiert es immer vor jedem Spiel. Jetzt, wenn es so eine Tabellensituation ist, vielleicht noch ein bisschen mehr. Und haben aber auch gesagt, dass wir jetzt in der Konstellation, wie wir jetzt begonnen haben, die ersten beiden Spiele nicht so viele Spiele gemacht haben in den letzten Monaten aufgrund von Kais Verletzung, Jamais Verletzung, Felix Verletzung. Und es macht für mich keinen Sinn, einen Weg, den man einschlägt, nur wenn man 2-mal gewonnen hat, alles sofort wieder zu verlassen, sondern es haben sich auch Spieler an ihre Rolle außerhalb der ersten Elf gewöhnt, machen es herausragend gut für uns. Es haben sich Spieler in der ersten Elf gewöhnt und ich sehe jetzt keine Veranlassung, sofort alles über den Haufen zu werfen.
2: Das sagt der Bundestrainer vor dem letzten Gruppenspiel gegen Ecuador in dem Stadion, in dem am 19. Juli auch das Finale dieser WM stattfinden wird. Und das ist schon besonders, hat uns Weltmeister und ARD-Experte Bastian Schweinsteiger verraten.
5: Hundertprozentig, weil wir haben zum Beispiel bei der WM 2014 haben wir das Viertelfinale gegen Frankreich in Maracanã gespielt. Und da gab es natürlich die Ansage vom Jogi Löw, da wollen wir wieder hin. Da wollen wir jetzt mal uns reinschnuppern in das Stadion gegen Frankreich. Und dann wollen wir da nochmal hin. Und deswegen ist es auf jeden Fall sehr gut, dass wir schon mal das Spiel jetzt haben, damit wir hoffentlich wissen, wie es sich anfühlt, wenn wir ins Finale kommen.
2: Tja, im 16. Finale steht Deutschland schon. Wer dort am Montag der Gegner sein wird, ist noch völlig offen. Deutschland also gegen Ecuador. Es werden aber hier nicht nur die Teams im Fokus stehen, sondern auch die Schiedsrichterin Tori Penso aus den USA wird es leiten. Und Thomas Kunze hat sie bei dieser WM schon gesehen.
6: Auf eine zumindest bisher absolute Top-Schiedsrichterin in Atlanta ging ihr großer Traum in Erfüllung beim Spiel Tschechien gegen Südafrika bei dieser Heim-WM zu pfeifen. Das hat sie großartig gemacht. Ich habe mir das von der Tribüne aus anschauen können. Sie hat 3 gelbe Karten verteilt, alle zurecht, einen späten Elfmeter gegeben. Alles hat sie klar kommuniziert und entschieden. Und bemerkenswert, all das ohne VAR-Unterstützung. Sie hat eine richtig gute Körpersprache, ist immer sehr nah dran an den Situationen, also auch physisch bewegt sie sich also sehr, sehr gut auf dem Rasen. Sie hat ein gutes Gespür für die jeweilige Situation und das liegt auch an ihrer mittlerweile großen Erfahrung. Sie pfeift ja in der Major League Soccer bei den amerikanischen Männern und bei den Frauen sowieso auf Top-Niveau schon ewig. Da hat sie sogar schon ein WM-Finale geleitet. Mittlerweile wird sie auch hier in den Staaten zu so einem kleinen Star in den Medien, weil auch diese Familiengeschichte, die sie hat, so sehr schön ist. Die dreifache Mutter wird toll von ihren Kindern unterstützt und von ihrem Mann Chris Penso. Der ist, na klar, auch FIFA-Schiedsrichter. Da dürfte zu Hause also ziemlich viel Wert auf Disziplin gelegt werden. Jetzt also Deutschland gegen Ecuador. Und vielleicht noch ein Fun-Fact zum Ende. Das deutsche Team ist jetzt weltweit die Mannschaft, die bei Weltmeisterschaften am häufigsten von Frauen gepfiffen wurde. 2022 gegen Costa Rica in Katar von Stephanie Frappart und 2026, also jetzt, von Tori Penso.
2: Und jetzt gleich pfeift sie an. Thomas Kunze, Philipp Hofmeister, Ihre Reporter.
7: Vor
2: viel Spaß.
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0: die niemals schläft, will die deutsche Fußballnationalmannschaft heute hier in diesem Stadion, dem Finalstadion, die möglichen WM-Titelträume zum ultimativen Leben erwecken. Und damit einen wunderschönen Nachmittag hier aus den Vereinigten Staaten und einen schönen guten Abend aus den Meadowlands in New Jersey. Diese riesige Schüssel, diese brutale Arena, die wir hier vor uns sehen, zum letzten deutschen Gruppenspiel bei dieser Fußball-Weltmeisterschaft. Ein wunderbarer, ein auch akustischer Appetizer, Thomas Kunze, für all das, was in den kommenden dreieinhalb Wochen noch auf dem Plan stehen könnte.
1: Big Stimmung in der Nähe des Big Apple, das kann auch anders nicht sein. 82.500 gehen rein in das Footballstadion der Giants und Jets. Heute hier ist es das New Jersey New York Stadium im Rahmen dieser Fußball-Weltmeisterschaft. Die deutsche Fußballnationalmannschaft mit zwei Wechseln, wir haben es gerade besprochen, in der Startformation Raum und Rüdiger für Schlotterbeck und Brown. Sie werden anstoßen in diesen flotten dunkelblauen Trikots gegen Ecuador, die hier ihre letzte Chance suchen, die K.O.-Runde zu erreichen. Fast 50.000 Ecuadorianer sind da, die Stimmung ist überragend, Spielfilm läuft.
0: Und zwar mit einer ganz neuen Anstoßvariante, nicht zurückgespielt, sondern direkt raus in Richtung des linken Flügels, aber irgendwas ging da schief. Also dieser erste Spielzug, der ja in dieser Arena, wo sonst American Football gespielt wird, auch stets durchchoreografiert ist von den Teams, der geht zunächst mal schief. Deutsche Mannschaft aber holt sich sofort den Ball zurück nach diesem Einwurf für Ecuador und wir notieren den ersten Ballkontakt für Deutschlands Nummer 1, Manuel Neuer, unmittelbar auf der weißen Kreidelinie seines eigenen Strafraums. Wir springen noch mal kurz durch. Thomas hat es gesagt, die linke Hälfte der deutschen Viererabwehrkette ist neu besetzt mit David Raum und Tönui Rüdiger. Neuer im Tor, Zahl in der Innenverteidigung, Kimmich der Kapitän, rechts die Doppel-Sechs, Pavlovic und Metscher. Davor die Dreier-offensive Abwehrreihe mit Wirtz, Musiala, Sané, ganz vorne drin Kai Havertz und der ist auch das erste Mal auf dem linken Flügel unterwegs.
1: Ja, das war die gute Idee von David Raum, der Vertreter von Nathaniel Brown, mit dem Ball über die erste Kette in den Lauf auf dem linken Flügel. Hat fast funktioniert, fast hätte Havertz die Kugel gegenüber Ordóñez ablaufen können. Einer von zwei Neuen übrigens, die Sebastián Becasese, der unter Druck stehende ecuadorianische Nationaltrainer aus Argentinien, reingebracht hat. In der Innenverteidigung hat er einmal gewechselt, Ordóñez für Essupian drin und Angulo auf der linken Außenbahn für Alvisa. Deutschland schon wieder mit dem hohen Ball, das ist erstmal das Mittel der Wahl, das ist ein guter Laufweg und das ist vielleicht schon die erste Abschluss von Flo Wirtz, aber kriegt den Ball nicht ganz kontrolliert. Bisschen Trikottest war mit dabei, aber Ecuador klärt erstmal und so hoch und so steil sitzen wir. Wir sehen die linke Eckfahne nicht, müssen aufstehen, gibt aber nur den Einwurf und den wird David Raum ausführen.
0: Ja, und diese ecuadorianische Abwehr, da hat man direkt gesehen, die bringen eine ganze Menge Physis und Wucht mit, allen voran mit dem Champions-League-Sieger William Pacho. So, Achtung, Pavlovic im Strafraum, auf Wirtz gelegt, aber Peter Puck zurückgelegt, Schuss, Tor! Es steht 1-0, Leroy Sané haut den Ball rein, keine zwei Minuten vorbei. Sané schießt Deutschland in Führung in New York, 1-0 für die DFB-Auswahl. Was für ein Traumstart!
1: Ecuador reklamiert ohne Ende die Unparteiische. Tori Penzo, die 39-jährige US-Amerikanerin, kriegt Besuch in erster Linie von Ana Valencia, der Fußballlegende. Denn es liegt ein Ecuadorianer am Boden. Ich habe schon gesagt, es war nicht ganz sauber. Sehr, sehr hohes Bein von Kai Havertz an der Außenbahn des 16ers. Und da hat er dann im Gesicht seinen Gegenspieler erwischt. Ja. Pedro Witte, den es da getroffen hat. Und vielleicht schauen Sie sich's noch mal an. Das ist zu hoch, das Bein. Witte geht mit dem Kopf zum Ball. Bisschen zu spät. Deutsche Spieler ist mit dem hohen Bein tuck eher dran. Daraus entwickelt sich dieser Angriff. Tor zählt bis hierher erstmal. Das können wir schon mal sagen. Deutsche Mannschaft zurück in der Hälfte. Aber Witte muss kurz behandelt werden. Schüttelt sich. Hat er wirklich einen abbekommen, muss man ehrlicherweise sagen. War für dich faul oder war Kimmich früh genug dran?
0: Bin ich gerade auch zwiegespalten. Also Stollentreffer im Gesicht ist unbestritten, aber er war zuerst am Ball. Also Pavlovic spielt zuerst den Ball.
1: Aber die Höhe, ne?
0: Die Höhe ist das Thema. Und jetzt bin ich mal gespannt. Nee, Treffer steht! Treffer steht, 1-0 Deutschland. Leroy Sané mit links abgeschlossen aus 12 Metern flach hinein ins Eck. Und wärst du jetzt der Bundestrainer, würdest du heimlich so ein bisschen die Faust in der Tasche ballen?
1: Wir schauen mal. Er macht es nicht. Der steht da unten in dieser lockeren schwarzen Kleidung. Die Jogger und das T-Shirt. Sieht aber ein bisschen aus, als würde er vom Bäcker am Campingplatz kommen, wenn er das trägt. Ziemlich leger und cool. Fakt ist, er hat recht bei Leroy Sané in seinem 80. Länderspiel mit seinem 18. Länderspiel-Tor. Und damit ist das auf der rechten Außenbahn auch geglückt. Und jetzt kommt Ecuador gleich mit dem Laufduell. Boah, da sah Kimmich aber nicht gut aus gegen seinen Gegenspieler in der Situation. Ist jemand Hulu davongelaufen, hat auf 10 Metern 8 gut gemacht. Kimmich hat auch ein paar Schmerzen, berappelt sich jetzt allerdings gut. Neuer war früh genug da und damit gibt es den Abwurf. Besser kann man natürlich nicht reinstarten in dieses Spiel.
2: in dem es eigentlich, und wir haben ja gar keine Zeit mal, das Fundament irgendwie mal zu erklären, in einem Spiel, das für die deutsche Mannschaft ja statt Lotto Luxusleben bedeutet. Wer kann schon im Rahmen einer Fußball-Weltmeisterschaft im letzten Gruppenspiel testen? Die Deutschen können es und sie führen mit 1-0.
0: Ja, und sie kriegen den nächsten Freistoß zugesprochen nach Foul an Jamal Musiala. Das Ganze so 35, 40 Meter vor dem Tor der Ecuadorianer in der linken Halbspur. Wird dort sehr offensiv anverteidigt. Allerdings das Foulspiel unstrittig von Ordóñez. Deswegen gibt es den ersten ruhenden Ball für die deutsche Fußballnationalmannschaft da gleich aus dem linken Halbfeld. Ganz ehrlich, das ist das Beste, was dir passieren kann gegen eine so defensiv starke Mannschaft, die obendrein auch noch liefern muss, die kommen muss, die angreifen muss. Zwei Spiele, kein Sieg, kein Tor. Komplett enttäuschend bislang bei dieser Fußball-Weltmeisterschaft. Heute setzen sie auch auf den Faktor Akustik auf ihre Fans. Über 50.000 sollen es sein hier in dieser riesigen Schüssel vor den Toren von Manhattan. Runder Ball ist hingelegt und das könnte heute am Abend eurer Zeit in Deutschland oft eine Geschichte sein für einen der beiden Neuen in der DFB-Startelf.
2: Ja, der gute linke Fuß vom Leipziger Kapitän David Raum, der läuft aber über den Ball und sie spielt es dann klein aus. Flo Wirtz bekommt die Kugel in Richtung linke Strafraumeck geschoben, dann wieder zurück ins Zentrum gegeben auf Joshua Kimmich. Der täuscht diesen Chippass an, dann gibt es die Kombination über den linken Flügel, unsauberer Ball allerdings von Musiala. Stress für David Raum, den Ball zu verarbeiten. Hinkapier ist zur Stelle und dann wird es Valencia sauber hinten rausspielen, aber der Gegendruck, das Gegenpressing der Deutschen funktioniert. Sie meißeln da hinten den ecuadorianischen Topmann fest an der Eckfahne. Es gibt trotzdem den Einwurf für die Südamerikaner, die ja nur so durch die Quali gerauscht sind, Zweiter hinter den Argentiniern geworden sind, als Mitfavorit gehandelt wurden. Und jetzt plötzlich stehen sie mit dem Rücken in der Wand, weil sie die Gruppe nicht verlassen werden. Und wenn es so weitergeht, dann ohnehin nicht. Wir haben für euch übrigens selbstverständlich auch das Parallelspiel im Blick. Curaçao schraubt am Märchen gegen die Elfenbeinküste. Anderes Spiel, da steht es noch 0-0. Ballbesitz Ecuador.
0: Langer Ball von William Pacho, dem Champions-League-Sieger von Paris Saint-Germain, Angulo. Das ist der Mann, der gerade dem Kimmich, wie Thomas gesagt hat, auf 10 Meter 8 abgenommen hat. Achtung, schon wieder muss Kimmich in das Duell. Und er hat Probleme hier in der Anfangsphase mit der Physis und mit dem Tempo des ecuadorianischen Flügelspielers. Und dann hat der deutsche Kapitän Glück, dass er da den Freistoß für sich nach diesem Foulspiel, Stürmerfoul entschieden, von unserer Schiedsrichterin zugesprochen bekommt. Kimmich führt den schon aus. Havertz ist steil gegangen und zwar nicht im übertragenen Sinne, sondern tatsächlich tief in die Hälfte. Deutschland holt sich den Ball. Florian Wirtz mit dem Versuch aus 18 Meter mit dem rechten Fuß abzuschließen. Zunächst mal geblockt. Ball bleibt in den Reihen der deutschen Mannschaft mit Pavlovic, mit Kimmich. Sehr gut. Die Ballsicherheit, die Stabilität, ja, Thomas, alles da in diesen ersten 6,5 gespielten Minuten beim Stand von 1-0.
2: Ja, gefällt mir sehr, sehr gut. Auch das Zentrum, die Absicherung mit Pavlovic und Metscher. Kein Stress. Rüdiger hat sich auf links außen fallen lassen. Riesenschritte auf der linken Außenbahn. Kriegt da noch eine mit. Ball bleibt bei den Deutschen. Jetzt ist er abgefangen. Jetzt könnte der Konter laufen. Dauert aber zu lang von Valencia. Der dreht sich jetzt allerdings auf der rechten Außenbahn. Fast ins Tempo gekommen dann aus Sicht von Ecuador. Yeboah. Aber Rüdiger war schon wieder zurück. Dabei lag er gerade eben vorne auf der Nase. Jetzt kontrolliert er den Ball mit der Brust. Phil hat es gesagt. Alles stabil, was nicht stabil wirkt. Und das ist das, was so verwundert, auch in Ecuador, auch in der Presse, und die Kritik an Becasese, dem argentinischen Trainer, so laut werden lässt. Pacho, der Champions-League-Sieger da hinten drin, gerade eben beim Rausspiel mit dem Fehler. Ordóñez vorhin auch schon mit Problemen beim geblockten Schuss von Flo Wirtz. Irgendwas haut nicht hin in der Truppe, ne, in dieser WM.
0: Nee, ganz komisch. Scheint nicht zu passen in dieser Mannschaft. Und das lassen ja auch die medialen Analysen aus der Heimat, aus Südamerika, tatsächlich auch entsprechend verlauten. Ballbesitz für den Champions-League-Sieger immer gut zu erkennen an dieser weißen Manschette, die er da am linken Handgelenk trägt, William Pacho. Dann ins Mittelfeld gespielt. Deutsche Mannschaft steht diesmal ein bisschen tiefer, sehr tief sogar. Havertz 10, 15 Meter hinter der Mittellinie, läuft da an, wird aber zunächst mal überspielt. Bisschen Platz jetzt da im Zentrum, allerdings kurz hinter dem Mittelkreis, halb rechts rausgelegt zu Ordóñez. Der ganz rechts raus zu, Achtung, Yeboah. Und zwar nicht Anthony, sondern John, der durchlief alle deutschen Junioren-Nationalmannschaften, ist in Hamburg geboren. Für ihn heute hier ein ganz besonderes Spiel. Aber ich finde, man sieht jetzt schon, dass das offensiv eben sehr, sehr schwierig ist für Ecuador. Jetzt, kaum sage ich es, Metscher mit dem Ballverlust und die Chance für Angulo. Zieht in die Mitte, Schuss, Tor! 1-1! Ja, du lieber Himmel, sind die effizient! Ecuador schießt den Ausgleich, keine 10 Minuten vorbei. Angulo, der auffälligste Mann in der Anfangsphase. Neuer kann nichts machen, der Rechtsschuss fliegt ins lange Eck. Einmal nicht aufgepasst und zack, klingelt's.
2: Ja, der Ballverlust in der eigenen Defensive, vorher auf der linken Seite. Nagelsmann hat übrigens umgestellt.
1: Mittelfeld. Das ist so eine verkappte Dreier-Fünfer-Kombination. Rüdiger war nicht eingerückt. Dann dieser Querpass. Und dann lassen sie ihn schießen, den 23-Jährigen aus Quito, der in Sunderland unterwegs ist. Wir kriegen jetzt nochmal die Zeitlupe. Das, was dort von der deutschen Mannschaft passiert bei Metscher. Der erste 60 Kontakt. Und dann kommt der Pavlovic zu spät. Neuer kann nur hinterher schauen. Aber den hätte auch kein anderer Hüter dieser Welt gehalten. Der Ball rotiert, kaum flattert und geht in perfekter Höhe neben den Pfosten ins Tor. Und jetzt entwickelt dieses Stadion das erste Mal so ein bisschen Rezeptur. Und man merkt, wie viele Ecuadorianer da sind. Vielleicht war der Ball sogar noch ganz leicht abgefälscht. Fakt ist eins, es steht 1-1, alles wieder offen. Und vielleicht das noch, du kannst ja erstmal noch ein bisschen weiter aufs Spielfeld schauen.
0: Ja, im Parallelspiel ist auch was passiert, das kannst du gleich mal erzählen. Du guckst mal gerade rein in den Live-Ticker. Ich sage allen anderen derweil, dass es Einwurf gibt für die deutsche Fußballnationalmannschaft, während das Publikum in Gelb hier um uns komplett eskaliert. Erstes Tor überhaupt für Ecuador bei dieser Fußball-Weltmeisterschaft. Die gelbe Wand steht heute nicht in Westfalen, sie steht in den Meadowlands von New Jersey. Beeindruckend, was hier gerade los war. Es wird gleich Freistoß geben für die deutsche Mannschaft. Vorher sagt Thomas jetzt noch, was im Parallelspiel passiert ist.
2: Mein Küste führt mit 1-0 gegen Curaçao, Torschütze Pepe. Und jetzt geht hier so langsam die Post ab. Hinterm ecuadorianischen Tor im Rücken von Hernan Galíndez erwarten sie jetzt den Freistoß der deutschen Fußballnationalmannschaft vom linken Flügel. Sind komplett angezündet, wissen natürlich alle, es kann hier noch weitergehen in diesem Turnier mit 4 Punkten. Und der Julia hat es ja vorhin im Studio gesagt, geht die Reise weiter, vielleicht sogar als einer der besten Gruppendritten. So, jetzt passiert vielleicht irgendwas bei diesem Freistoß, steht eine Ein-Mann-Mauer. Wie gesagt, der Ball auf dem linken Flügel, auf dem leidlich ramponierten Rasen in New Jersey. Joshua Kimmich auf den ersten Pfosten gegeben, der Torschütze klärt erstmal an Rolo. Das ist Flo Wirtz, der kontrolliert den zweiten Ball, legt nochmal quer auf die rechte Seite. Was für ein Fehler von Leroy Sané, um Himmels Willen. Kriegt den Ball da fast abgeluchst, aber am Ende ist er noch schnell zur Stelle. Plata wäre dazwischen gegangen, aber es geht schon wieder weiter über die linke Außenbahn. Das ist David Raum, Flachpass nach innen, Ordóñez klärt. Hier kann man gar nicht mehr Luft holen, gutes Fußballspiel bisher.
0: Ja, sehr, sehr intensiv, wahnsinnig packend. Also im Vorfeld habe ich gedacht, naja, das gibt so ein Geduldsspiel. Ecuador wird irgendwann ein bisschen öffnen. Die tun sich schwer mit dem Tore schießen, alles easy. Stattdessen ist es hier ein Spektakel. Es steht 1-1, liebe Freunde. Und das nach 11,5 gespielten Minuten hier in New Jersey. Deutsche Mannschaft baut das Spiel wieder auf mit Antonio Rüdiger. Der muss sofort wieder einen Rückwärtsgang einlegen, weil Ecuador deutlich offensiver anpresst, als wir das in den ersten beiden Spielen dieser WM gesehen haben. Und Kimmich hat Probleme im Tempo, verliert den Ball und hat für meinen Begriff viel Glück, dass er da einen Freistoß zugesprochen bekommt. Mein lieber Mann, das wäre eine 2-gegen-1-Situation sonst gewesen für Ecuador. Wie siehst du es?
2: Boah. Hundertprozentig, und er hat wirklich Glück. Klar ist das ein Kontakt, aber der Ball ist trotzdem gespielt von Plata. Willkommen übrigens im Forschungslabor von Julian Nagelsmann, der heute als Professor hier was probiert. Komme ich gleich zuerst mal. Felix Metscher auf der rechten Außenbahn unterwegs. Das ist ein Experiment taktisch in der Defensive. Erklärt ich später nochmal. Jetzt erstmal dieser Ballbesitz in der gegnerischen Hälfte bei 27, 28 Grad auf dem Rasen sind. Jetzt, wo die Sonne nochmal verstärkt rauskommt, im Zenit steht, deutlich wärmer. Und dann sind sie sich da nicht einig im 16er. Galíndez kommt raus, aber wird erstmal rausgeköpft, dieser Ball von Franco. Dem Außenverteidiger, wenn dann Deutschland dazwischen gespritzt, dazwischen gegangen wäre, hätte es vielleicht sogar die freie Chance geben können. Und jetzt schauen wir mal auf den deutschen Spielaufbau. Antonio Rüdiger, Jonathan Tah im Zentrum und Joshua Kimmich in einer Dreierverbindung bauen auf. Und Pavlovic lässt sich ab und an mal fallen, aber die Ballverluste, die wir dadurch gesehen haben, sind sofort prekär. Und das war das Problem, auch vor 1-1. Antonio Rüdiger spielt den linken Außenverteidiger im Spielaufbau.
0: Dazu habe ich leider noch eine Frage, Thomas, an dich. Jetzt gucken wir erstmal, was Florian Wirtz da auf der linken Halbposition macht. Probiert er Musiala anzuspielen, Körper reinstellen. Jamal, was machst du? Das ist nicht gut. Mir sind es zu viele Ballverluste bei der deutschen Mannschaft. Und das trotz der frühen Führung nach 2 Minuten auf dem rechten Flügel. Versucht sich da Valencia durchzutanken, bleibt aber zunächst mal hängen da an der Kombination von Jonathan Tah und auch David Raum. Also die Frage, die ich dir stellen wollte, jetzt haben wir gestern den Bundestrainer gehört bei der Pressekonferenz und er sagt, Rhythmus über Rotation, keine Experimente mehr. Und jetzt experimentiert er doch hinten.
2: Innerhalb seiner taktischen Struktur, personell nicht, aber fußballerisch, volles Brett. Guck mal, wie hoch jetzt David Raum, der steht fast schon an der 16er Grenze in der ecuadorianischen Hälfte. Spielaufbau über Antonio Rüdiger, über die linke Verbindung kommt er aus dieser Dreierkette heraus. Jonathan Tah hält nach wie vor das Zentrum, stand kurz im Schatten dieser riesigen Kamera, die über den Köpfen der Spieler schwebt hier im New York Stadium. Gut eröffnet dabei jetzt von Jonathan Tah auf Metscher, der täuscht die Flanke aus dem Halbfeld an, spielt dann allerdings flach. Das ist gut gespielt auf Musiala. Wieder zurück zum Metscher, Flachschuss! Gute Chance, gute Kombination. Der Hintergrund scheint mir zu sein, er will in Ballnähe bei kurzen Passwegen Überzahl kreieren. Aber wenn der Ball weg ist, dann läufst du den Ecuadorianern hinterher. Interessant, ganz kurz nur, ich wollte nur eine Orientierung geben. Wir haben jetzt 13 Minuten gespielt, 1-1, alles offen. Wir haben gedacht, heute geht es um nichts mehr.
0: Es geht um alles. Es macht richtig Spaß bislang. Ich finde es halt schwierig. Guck dir dieses Mismatch an. Kimmich steht da schon wieder gegen Angulo und das ist halt tempomäßig ein klares Defizit für den deutschen Kapitän. Ja? Und da muss sich der Bundestrainer, glaube ich, ein bisschen was einfallen lassen, weil das über 90 Minuten, diese Konstellation, mal gucken, wohin das führt. Jetzt gewinnt er den Zweikampf. Kaum habe ich ihn da mal kurz in die Pflicht genommen. Schon ist der Ball aber wieder weg bei der deutschen Mannschaft. Ecuador sehr physisch, sehr laufstark, sehr einsatzfreudig hier in dieser Anfangsviertelstunde. Sané übrigens für alle von euch, die ein bisschen später dazugekommen sind, schon nach 2 Minuten mit der deutschen Führung und dann 7 Minuten später eben jener Angulo mit dem hellblondierten Haupthaar, der den Ausgleich für Ecuador erzielte. Und ihr hört es im Hintergrund, rund 50.000 Ecuadorianer sollen im Stadion sein. Das ist eine riesige Community hier in New York und in New Jersey. Über 500.000 mit Wurzeln in Südamerika leben da. Und die sind Vollgas hier involviert und merken, dass für ihre Mannschaft vielleicht tatsächlich noch was geben könnte bei dieser WM.
2: Daran haben sie immer geglaubt. Und wenn man überhaupt von einem Optimum sprechen kann, dann, dass sie wissen, dass diese deutsche Fußballnationalmannschaft als Gruppensieger schon durch ist, schon qualifiziert ist, gab es für die deutsche Nationalmannschaft zuletzt in dieser Gänze, also sowohl Gruppensieg als auch Qualifikation am vorletzten Spieltag, zuletzt 1990. Ende ist bekannt. Jetzt der eröffnende Ball auf den linken Flügel. Das kann erstmal geklärt werden von Ecuador im Zweikampf gegen Flo Wirtz, der da sehr isoliert war nach diesem Seitenwechsel. Der nächste hohe Ball geht in Richtung Mittellinie. Valencia im Positionskampf gegen Pavlovic. Der Deutsche kann sich durchsetzen. Manuel Neuer kommt auch entgegen in seinem heute Kaugummi-orangefarbenen Dress. Alles, Schuhe, Stutzen, Hose und auch das langärmelige Shirt. Aber er muss nicht eingreifen, Ball wieder zurück in der deutschen Innenverteidigung. Und jetzt sehen wir wieder diesen Dreieraufbau. Und bei dir, Phil, sehe ich einen Gedanken.
0: Ja, einen von vielen aktuell. Erstmal gucken wir auf Pavlovic, der probiert jetzt da mit der Sohle, paar Meter vor der Mittellinie, das gegen 2 Ecuadorianer zu lösen. Bekommt zu Recht den Freistoß zugesprochen. Ich hatte 2 Gedanken noch. Zum einen war es übrigens das schnellste deutsche WM-Tor seit 1934.
2: Guck an.
0: Diese Führung durch die Reusanet. Vielen Dank an die Statistiker und danke auch an unseren ARD-Schiedsrichter-Experten Lutz Wagner, der nämlich uns hat wissen lassen, er hätte das Tor nicht gegeben, hätte nicht zählen dürfen. Es sei eine sehr mutige Entscheidung der Schiedsrichterin gewesen, diesen Kopftreffer im Vorfeld des Tors durchlaufen zu lassen. Achtung, jetzt kommt Raum mit viel Platz in der linken Halbspur. Aber dann ist da die Innenverteidigung der Südamerikaner in Person von William Pacho, dessen Partner in der Innenverteidigung übrigens auch so eine weiße Manschette am Arm trägt. Aber auf der rechten Seite, also der rechte Innenverteidiger hat das rechts am Arm und der linke...
3: Wir müssen kurz unterbrechen wegen einer dringenden Warnmeldung. Vorsicht bitte auf der A8 Stuttgart Richtung Karlsruhe. Zwischen Pfinztalbrücke und Karlsbad, hier werden Gegenstände auf die Fahrbahn geworfen. Betrifft die A8 Stuttgart Richtung Karlsruhe. Zwischen Pfinztal betrifft die A8 Stuttgart Richtung Karlsruhe. Zwischen Pfinztalbrücke und Karlsbad werden Gegenstände auf die Fahrbahn geworfen.
2: Angulo mit dem Pass erstmal nach hinten auf die klassische Sechserposition auf Vite. Das ist der Mann, der gefoult wurde, im Gesicht getroffen wurde vor dem frühen 1:0 durch Leroy Sané. Ihm ist nichts passiert, aber wir haben es ja auch kurz diskutiert und für mich war es eigentlich auch ein Foul. Glück und Tori Penzo schon in ihrem ersten Einsatz in Atlanta im Spiel Tschechien gegen Südafrika hat sie auf den Einsatz, das Anrufen des VAR verzichtet. In dem Fall auch, hat sich durchgesetzt mit ihrer Entscheidung und Lutz Wagner, unser ARD und Sportschau Schiedsrichter-Experte, bezeichnet diese Entscheidung als mutig. Das kann man vielleicht so machen. Sie hat es dann so gesehen, in der Situation so entschieden. Fertig. Deswegen 1:1. Wir haben jetzt 18 Minuten gespielt. Jetzt mal so eine Ballbesitzphase für Ecuador, die das in Ruhe mal versuchen zu spielen. Mit ihrem Superstar, mit Caicedo, der den Ball rechts rausgespielt hat. Geht dann weiter über Yeboah, der den Ball am Fuß hat. Ein gutes, enges Dribbling führt. Dann aber nach hinten passen muss. Ecuador nimmt nur Schwung.
0: Deutschland braucht ein bisschen mehr Gegnerdruck, finde ich jetzt wieder in dieser Phase. Gerade in den 1-gegen-1-Duellen. Ein bisschen mehr Physis ausstrahlen. Und in den Zweikämpfen gerne hier an den Tag legen. Das würde ich mir jetzt wünschen, um auch mal wieder so ein Zeichen zu setzen. Ich bin aber sehr gespannt, was Ecuador mit dieser Ballbesitzphase jetzt anstellt. Denn das ist eigentlich eine Geschichte, die der Mannschaft nicht so liegt. Zu fehlerbehaftet das deutsche Spiel. Auch jetzt wieder Pavlovic mit einem ganz leichten Abspielfehler. Missverständnis da mit David Raum. Also so richtig drin in diesem Spiel ist die DFB-Auswahl nicht. Und auch diese frühe Führung. Führung durch Leroy Sané hat der Mannschaft keine so richtige Sicherheit gegeben. Es ist eine komische Anfangsviertelstunde aus deutscher Sicht, die wir hier bislang erlebt
2: haben. Er hat halt auch wirklich umgestellt. Das ist jetzt fast die Fünferkette. Leroy Sané lässt sich nochmal fallen. Hilft dagegen oder für Joshua Kimmich. Der wird gehalten. Das lässt sie nicht laufen. Und das finden die Ecuadorianer hier im Stadion nicht ganz so funky.

0: war allerdings wirklich viel Arm und viel Schieben und viel Gereiße mit dabei in der Situation von Hinkapier, der fest von Arsenal verpflichtet wurde, ehemals Bayern 04 Leverkusen. Ist schon nominell eine ziemlich gute Mannschaft. Guten Namen trägt auch Jamal Musiala. Aber der muss den Ball einklemmen, wird dann gefoult. Gibt den Freistoß für die deutsche Fußballnationalmannschaft, die ja schon ausgeführt ist. Und jetzt sind wir mal gespannt, irgendwie nach einer tollen Anfangsphase, nach 20 gespielten Minuten. Deutsche Mannschaft so ein bisschen auf der Handbremse unterwegs. Querpass von Kimmich vor der Abwehr. Und Antonio Rüdiger mit dem nächsten Abstimmungsbring. So. David Raum auch wieder so hoch geschoben hat, dass er den Ball gar nicht erreichen konnte.
1: Also ganz ehrlich, Thomas, wenn man im Vorfeld hört, wir gehen das Spiel wie ein Finale an, dann muss man ja froh sein, dass das hier kein Finale ist und nicht mal ein Gruppenfinale im Kampf um den Gruppensieg, denn den hat die deutsche Mannschaft ja sicher. Es geht ja schon in Boston weiter am 29. Das ist in, jetzt muss ich mal gucken, ich glaube in 4 Tagen, ne? Genauso ist es in 4 Tagen am Montag. Ball an den Füßen wieder der Ecuadorianer, wieder mit John Yeboah, in Hamburg geboren, auf dem rechten Flügel der Südamerikaner unterwegs, legt jetzt zurück ins Zentrum. Mensch, deutsche Abwehr, bisschen rausschieben mal. Ich sag's ja, Gegnerdruck, Beinschuss jetzt gegen David Raum. Die kombinieren das jetzt richtig gut. Flanke in die Mitte, das lange Bein von Jonathan Tah auf Höhe des Elfmeterpunktes könnte einen deutschen Konter initiieren.
2: Und erneut eine Warnmeldung, das betrifft die A48. Achtung, es gibt einen Falschfahrer. Dreieck Vulkaneifel Koblenz. Zwischen Dreieck Vulkaneifel und Laubach kommt Ihnen ein Falschfahrer entgegen. Fahren Sie hier äußerst rechts, überholen Sie nicht. Auf der A48 Dreieck Vulkaneifel Koblenz. Zwischen Dreieck Vulkaneifel und Laubach ist ein Falschfahrer unterwegs. Vorsicht hier bitte in beiden Richtungen.
0: Weiter nach, Pass ins Zentrum. Auf die linke Außenbahn gespielt. Da ist Arjuno wieder, der Torschütze. Täuscht an mit seinen rosa Schuhen. Könnte auch durchgehen gegen Leroy Sané. Geht jetzt nicht ins Tempo. Jetzt legt er sich den Ball zurecht. Schiebt ihn zweimal mit der Sohle nach innen. Dann ist es ein guter Steckpass. Hinkapier mit dem Pass nach innen. Und dann muss Josef Kimmich da den Fuß reinstellen. Und es rastet alle aus. Denn es gibt einen Eckball für Ecuador.
1: Aber mir ist aufgefallen, dass Leroy Sané jetzt häufiger gegen diesen schnellen Angulo steht, da in der Defensivformation. Also das hat der Bundestrainer schon bemerkt. Wäre ja auch komisch, wenn nicht, dass das ein Missmatch war. So, hört mal rein hier. Das sind rund 50.000 Ecuadorianer, die sich jetzt auf diesen Eckball freuen. Angulo bringt den vom linken Flügel hinein. Neuer muss raus, wird fast ein bisschen behindert da zunächst mal von Toni Rüdiger. Aber mit beiden Pranken faustet er den raus und der Ball kullert 10 Meter vor der Mittellinie ins Seitenaus. Es gibt Einwurf für Ecuador gegen diese deutsche Fußballnationalmannschaft, die heute ja erstmals in den Auswärtstrikots, diesen dunkelblauen und diesen türkisfarbenen Hosen und Stutzen aufläuft. Neue Hemden, aber ist auch, ehrlich gesagt, der passende Ort dafür, denn wir sind ja, Thomas, in New Jersey.
0: New Jersey, das ist ja, deswegen haben sie es auch gemacht. Vermutlich steckt die gesamte Idee dahinter. So, weiter mit dem Fußballspiel unten auf dem Rasen, dem Hybridrasen. Nach jedem Grashalm, der Natur entsprungen ist, kommt einer aus der Textilfabrik, aus Plastik. Langlebig, aber nicht immer gut und gewöhnungsbedürftig. Für die Fußballer. Bisher haben wir aber noch keine Probleme gesehen. Die deutsche Fußballnationalmannschaft führt wieder erstmal keine Zweikämpfe im Spielaufbau der Ecuadorianer. Die kommen jetzt mit viel Tempo über die rechte Außenbahn. Das ist ein guter Ball in die Mitte. Und dann rutscht dort Jonathan Tah an der Kugel vorbei. Ball aber erstmal von Kimmich rausbefördert. Konter erfolgt erstmal nicht. Oh, Jamal Musiala fällt da viel zu leicht hin. Überhaupt keine Probleme für Alan Franco, ihm den Ball einfach wegzunehmen. Wie so einem B-Jugendlichen. Geht wieder über die rechte Außenbahn, über den starken Yeboah. Und dann kommt der Flachpass nach innen. Das muss Pavlovic dann erstmal klären. Ecuador bleibt im 16er. Dauerdruck für ihn. Du übernimmst.
1: Ja, und sie probieren es mit der Seitenverlagerung, wollte ich sagen, Richtung linker Flügel, wohin Capier eingelaufen war. Aber Pavlovic bekommt zumindest noch den rechten Fuß dazwischen. Jetzt mal die Chance, ein bisschen rauszuschieben da bei der deutschen Mannschaft. Ein bisschen mal ins Gegenpressing zu kommen. Aber das ist im Kollektiv einfach nicht gut. Sie sind nicht gut organisiert. Das ist halbherziges Gegenpressing. Ausgeführt von dieser deutschen Fußballnationalmannschaft. Und das merken natürlich die Menschen hier. Das merken vor allen Dingen die Fußballfans in Gelb, die ihre Mannschaft jetzt mit Hinkapier im Strafraum sehen. Der geht zu Boden, aber das war viel zu wenig. Nee.
0: Super verteidigt.
1: Jonathan Tah hat das gut gemacht. Oder war es Sané? Sané war es. Also richtig gut da den Körper reingesetzt. Und das ist normale Härte. Und da kannst du dich nicht einfach so plump zu Boden fallen lassen. Zumal der Mann beim FC Arsenal kickt, Pedro Hinkapier, der müsste eigentlich wissen, wie es wirklich funktioniert mit dem körperlosen und dem körperbetonten Fußballspiel. So, über den rechten Flügel probiert es jetzt mal Florian Wirtz, der sich da mal ganz tief hat fallen lassen, um sich die Pille da hinten abzuholen. Fast gestikulierend geht der rechte Arm nach oben. Er sagt, Mensch, was soll ich denn machen? Wo soll ich denn hinspielen? Viel zu statisch da vorne. Keiner bietet mal einen tiefen Laufweg an.
0: Was Was er umgestellt hat, ist, dass der Außenverteidiger vorm Leftwinger, vor dem Linksoffensiven im Spielaufbau steht. David Raum hat 10 Meter Vorsprung auf Florian Witz. Der Linksverteidiger steht in der Grundpositionierung offensiv vorm linken Verteidiger. Das ist eine große Schwierigkeit. Die Mechanismen funktionieren überhaupt noch nicht. Jetzt kommt Joshua Kimmich, halb rechts, passt einmal vertikal auf den rausgelaufenen Metscher. Sané, rechte Außenbahn. Könnte das 1 gegen 1 forcieren, macht das nicht. Angulo kommt zu Hilfe. Passo, der Ball wandert wieder ins Zentrum der deutschen Mannschaft. Pavlovic, Seite gewechselt. Flo Wirtz jetzt im Zentrum. Da lässt Havertz den Ball schön durch. Aber es gibt dann keine Möglichkeit für Jamal Musiala Einfluss zu nehmen. Gutes Gegenpressing jetzt wieder von Kai Havertz. Bisher stärkster, präsentester deutscher Flanke. Die ist gut. Von Raum, der Kopfball von Havertz. Hat der sich eine Fußbank mitgenommen. Der steht in der Luft, wartet auf den Ball. Druck der Flanke war nicht gut genug. Aber was er da im Zentrum mit Pacho macht, Wahnsinn. Am Ende kein Problem, diesen Kopfball zu parieren.
1: Ja.
0: Aber ein guter Angriff war es. Toller Kopfball und endlich mal eine gute Kombination direkt und eine schöne Flanke.
1: Und endlich mal das gute Gegenpressing. So. Also es ist ja relativ einfach. Das ist ja nicht die ballsicherste Mannschaft der Welt.
0: Nein.
1: Da kannst du ja durchaus etwas initiieren und etwas provozieren mit dem hohen Gegenpressing. So wie gerade eben geschehen. Aber so wie bislang viel zu selten geschehen. Der Ball am Fuß des Kapitäns Joshua Kimmich spielt den Ball sofort zurück zu Neuer. Neuer verteilt den halb links auf Toni Rüdiger. Der ganz links raus zu David Raum. Achtung, wieder nicht aufgepasst. Ballverlust gegen Yeboah. Beinschuss gegen Rüdiger. Und dann arbeitet Raum immerhin gut mit zurück und macht seinen Fehler wieder wett. Aber das ist ja gedanklich viel zu schwach, viel zu langsam. Wo sind die denn mit ihren Köpfen?
0: Ja, sie sind schon in der K.O.-Runde, das kann ich dir sagen.
1: Das geht doch nicht.
0: Ganz einfach, so sieht's aus. Nächster Angriffsversuch über Jamal Musiala, obwohl Angriff ist völlig übertrieben. Erstmal sollte es der Spielaufbau sein, er wird getrippelt gegen drei Gegenspieler. Ist die Kugel, zack, schon wieder weg, geht weiter mit Ballbesitz für Pedro Vite, der den Ball erstmal nach hinten gepackt hat zu Pacho. Und jetzt holt er ihn sich wieder ab, hat ihn von der Sohle von Pacho wiederbekommen, geht über Hinkapi, die linke Außenbahn. Da versucht jetzt auch Metscher immer wieder mit rauszurücken und Leroy Sané zu helfen. Es ist taktisch, sagen wir es mal so, sehr flexibel, was die deutsche Mannschaft hier anbietet. Und wir sehen, das Rezept vom Bundestrainer schmeckt den Jungs noch nicht so sehr gut. Aber wer weiß, wofür er es am Ende probieren möchte. 26 Minuten rum, Spielstand 1:1. Und nach 26 gespielten Minuten müsste es eigentlich langsam mal einen Hydration-Break geben, oder nicht?
1: Eigentlich schon. Ich habe auch schon ein bisschen drauf gewartet, aber dafür brauchen wir eine Spielunterbrechung. Und die gibt es eben jetzt erstmal nicht. Pacho verteilt den Ball nochmal links hinaus auf Angulo. Leroy Sané jetzt, wie gesagt, immer im 1 gegen 1 gegen ihn. Da haben sie umgestellt. Das funktioniert auf jeden Fall jetzt deutlich besser mit dieser neuen Zuteilung. Ball zirkuliert weiter auf Höhe der Mittellinie. Pacho dann mit dem tiefen Anspielversuch, zumindest in Richtung von Angulo. Sané verteidigt das im Rückwärtslaufen mit dem Kopf. Und jetzt ist der Ball im Seitenaus. Und jetzt gibt's eben jene Hydration Break oder die Advertisement Break, wie auch immer man das dann nennen möchte. Hier heute unten, sofern die leichte Bewölkung hier mal gerade nicht auf der Wiese zu sehen ist, ist es auf jeden Fall ziemlich heiß. Da kann man es heute ausnahmsweise mal nachvollziehen. So, also, wir haben fast 30 Minuten durch. Es steht 1:1 zwischen Deutschland und Ecuador. Und ganz ehrlich, Thomas, dein erstes Zwischenfazit. Sehr wildes Spiel. Ich kann es noch gar nicht so richtig greifen, aber mich überrascht schon, dass die deutsche Mannschaft so überhaupt keine Präsenz hat. Im Kopf nicht, in dem Körper nicht. Und dass die so ein bisschen hier im Freundschaftsspielmodus unterwegs sind. Das kannst du dir in diesem Stadion bei einem solchen Turnier, Gruppensieg hin, Gruppensieg her, finde ich absolut nicht erlaubt.
0: Wir können ja mal auf die Metaebene gehen und versuchen, die Dinge zu deuten. Zweite Minute, Treffer von Leroy Sané. Manchmal killt ja auch so ein frühes Tor die eigene Stimmung, die eigene Motivation. Dann ist man eingestellt und weiß, Ecuador muss, Ecuador will. Und sie werden auf alles treten, was sich bewegt. Und wir sind schon durch und dem müssen wir entgegenwirken. Dann führst du plötzlich so locker leicht. Vielleicht auch mit ein bisschen Glück, weil wir haben es ja angesprochen, hätte eigentlich am Ende abgepfiffen werden müssen, denn Pavlovics Fuß trifft Vite im Gesicht. Völlig egal, es stand dann eben 1:0. Dann hat Ecuador übernommen mit diesem Riesenmut, vielleicht auch dem der Verzweiflung. Und dann ist es viel zu passiv, was die deutsche Mannschaft spielt. Und das gepaart, Phil, mit der vielleicht neuen Idee im Ballbesitz von Julian Nagelsmann, wirkt dann halt erstmal toxisch für die Mannschaft, die es gegen Curaçao hat leicht aussehen lassen. Für die Mannschaft, die es mit einem riesengroßen Aufwand und einer tollen Bank gegen die Elfenbeinküste zurückgeholt hat. Und jetzt ist halt die große Frage, was machst du mit so einem Spiel? Und wir haben ja die Frage selbst vor dieser Partie gestellt und wir wissen es immer noch nicht.
1: Das stimmt. Es gab natürlich in allen Spielen eigentlich bisher, selbst gegen Curaçao, eine kurze Phase, wo die deutsche Mannschaft mal so ein bisschen am Wackeln war, gegen die Elfenbeinküste sowieso. Ja, das steht völlig außer Frage. Und es ist ja immer noch nicht so richtig greifbar. Also wenn wir uns mal ehrlich machen, dann müssen wir sagen, den ersten richtig guten Gegner in diesem Fußballjahr 2026, den haben wir noch immer nicht gesehen. Und den gibt es möglicherweise dann eben erst im Achtelfinale. Und der wird Frankreich oder Norwegen heißen. Denn alles, was da bisher so unterwegs war, muss man ehrlicherweise sagen, das ist eben jetzt nicht wirklich ansatzweise irgendwas, was hier bei diesem Fußballturnier um den Titel mitspielen könnte.
0: Hätte vielleicht eine Einschränkung, Elfenbeinküste, eine Mannschaft, die dann irgendwo auch anklopft, finde ich, in der aktuellen Zusammensetzung, aktuellen Form, was so die Top 10, Top 12 in der Welt betrifft. Und das ist ja der Raum, der Rahmen, aus dem sich die deutsche Fußballnationalmannschaft nach zwei Turnieren, zwei Weltmeisterschaftsturnieren, wo es nicht aus der Gruppenphase rausging, ja auch erstmal wieder hin trainieren, hinspielen möchte. Du hast was entdeckt bei Sebastião Becasese, ne? Dem Trainer der Ecuadorianer.
1: Der tobt da gerade so ein bisschen an der Außenlinie rum und der sieht ja so überhaupt nicht südamerikanisch aus auf den ersten Blick, zumindest nicht ecuadorianisch, ist ja auch Argentinier. Der hat eine lange dunkelblonde Mähne. Ich habe gerade von hinten habe ich kurz gedacht, das ist Garth aus Wayne's World, der da ein bisschen rumtanzt an der Seitenlinie. Ist natürlich ein Coach, der massiv unter Druck steht, aber ich sage jetzt mal so, mangelndes Coaching, Ingame-Coaching kann man ihm da jetzt gerade nicht vorwerfen. Aber guck mal, auch Julian Nagelsmann ist da schwer.
0: Der kann nicht zufrieden
1: Austausch,
0: sein.
1: Ne,
0: ja, der kann nicht zufrieden sein.
1: Team.
0: Bei Becasese war es gestern so, dass wir wirklich gedacht haben, also das ist so viel Druck aus dem Land, was die Presse geschrieben hat, die ehemaligen Fußballstars, dass er sich die Luft sparen soll für seine Aussagen und das Land verlassen soll. Dabei ist ja noch gar nichts passiert, aber auch auf der Pressekonferenz konnte man schon sehen, so mit der Mannschaft das Zusammenspiel. Jetzt sah es allerdings super engagiert aus und vielleicht noch modisch der Hinweis, er steht heute dort unten in langer Hose mit einem sehr, sehr weiten Kaschmir-Oberteil bei 28 Grad, auch mutig, aber sie sind jetzt ja alle wieder hydriert. Die Trinkpause ist beendet und damit geht dieses Fußballspiel weiter mit einem Einwurf von Georges Hicapié für Ecuador zurück in die eigene Hälfte.
1: Und ich bin sehr gespannt, was diese Hydration Break mit der Gesamtkonstellation dieses Spiels macht, jetzt da sich Galíndez im Tor der Ecuadorianer sputen muss, weil Havertz ihn da fast auf Höhe der Torlinie angelaufen kommt. Dann hätten die Ecuadorianer gerne wieder ein Foulspiel da, wird aber zunächst mal laufen gelassen und David Raum, der erkennbare Tempodefizite hat, da gegen seine Gegenspieler auf seiner linken Seite, probiert den Ball rein zu flanken, wird aber gerade noch da abgedrängt und es gibt einen Einwurf für die deutsche Fußballnationalmannschaft. Raum hat sich die Kugel dann von Wirtz geholt, steht ungefähr auf Höhe des Elfmeterpunkts. Was macht der Leipziger Kapitän? Probiert da Musik alle anzuspielen. Der ist überhaupt nicht drin, Thomas. Der ist überhaupt nicht
0: ist
1: da. Er findet nicht statt, nach wie vor nicht. Leider.
0: Ja, auf dieser so wichtigen Zehnerposition. Aber da hat er eben tatsächlich irgendwie noch die physischen Probleme. Und jetzt hat Mecha die Probleme. Hat den Kompass verloren. Da ist schon wieder Angulo. Passt auf Valencia. Valencia Winkel ist Spitzschuss. Und Jonathan Tah macht wieder den Türsteher und lässt den Routinier, den 36-Jährigen, nicht vorbei. Also Jonathan Tah macht seine Sache wirklich auch in diesem Spiel sehr, sehr gut. Zumindest in den Duellen im 16er. Jamal Musiala, muss man auch ehrlicherweise sagen, wird jetzt hier nicht geschont von seinen Gegenspielern. Putzt schon wieder auf den Boden nach einem kleinen Schubser im Mittelfeld von Plata. Aber die Deutschen bleiben im Ballbesitz. Rechter Flügel, da spielt sich jetzt das Geschehen ab. Sané dribbelt mal nach innen, hat den linken Fuß frei. Spielt auf Musiala, direkt durchgelassen. Havertz-Winkel ist spitz. Muss nochmal raus aus dem 16er Richtung rechte Eckfahne unterwegs. Joshua Kimmich bietet sich an, bekommt jetzt den Flachpass. Und jetzt muss Kimmich seine Taten weise wählen. Aber er nimmt den Ball mit nach hinten. Angulo war schon wieder angelaufen, den Passweg zugestellt. Deutschland weiter im Ballbesitz, rechter Flügel.
1: Aber weißt du, was mir auffällt? Im Zweifel heute immer der Sicherheitspass.
0: Ja.
1: Es ist ganz wenig vertikales Spiel. Es wird kaum Risiko gegangen. Jetzt Dané probiert zum Dribbling, bleibt am zweiten hängen. Möglichkeit, den Konter zu initiieren für die Südamerikaner. Allerdings noch tief in der eigenen Hälfte. Oh, und dann ganz, ganz übler Stockfehler da von Plata.
0: Ist es der Rasen?
1: Ist so halb über den Ball. Vielleicht war es auch der Rasen. Jetzt müsst ihr so nach unten gucken und sagen, naja gut, wenn ihr hier so ein behämmertes Geläuf hier hinzimmert, dann ist ja kein Wunder.
0: Wir können es ja vielleicht mal aufklären. Gab schon bei den drei Spielen zuvor, die ja stattgefunden haben, vor allen Dingen Frankreich-Senegal, Kritik am Untergrund. Hybridrasen, der ganz wenig Erde unter sich hat und direkt unter dieser kleinen Schicht ist ein blanker Beton, weil diese American-Football-Spieler diesen Gegendruck brauchen. Aber jetzt gibt es ja schon wieder ein Matcher Gegendruck. Nee, Pavlovic war es, hat den Ball verloren. Valencia, und dann holt sich Pavlovic die Kugel allerdings wieder zurück, weil wieder Jonathan Tah aufgepasst ist, dem Ecuadorianer entgegengegangen ist. Jonathan Tah dort hinten heute, der ABV, der Abschlussbevollmächtigte. Ohne ihn wäre Ecuador schon zweimal allein aus Spielluft losgelaufen, weil die Deutschen, ohne wirklichen Druck zu bekommen, in Person von Mecha und Pavlovic zweimal jetzt schon im Spielaufbau die Pille verloren haben. Einfach hergegeben haben.
1: Mir fällt noch was Eklatantes auf, und zwar die Doppel-Sechs ist überhaupt nicht im Spiel heute bei Deutschland.
0: Ja, das
1: also
0: ist ein Problem.
1: Beide mit Ballverlusten, beide mit keiner guten Körpersprache, keiner guten Grundaggressivität. Und gerade Felix Mecha, der natürlich bisher eine überragende WM gespielt hat in diesen beiden Partien, aber der heute auch ziemlich neben den Schuhen steht gegen diese körperbetonte Spielweise der Südamerikaner. Und Jonathan Tah, da bin ich Gott froh, dass der da hinten diese Klasse ausstrahlt, diese Souveränität. Du hast ihn vorhin Türsteher genannt, aber ein wirklich sympathischer Türsteher. Ja. Also einer, der immer gut gekleidet ist,
0: so ein Bouncer.
1: Gute Schuhe an, ja, immer ein Hemd und der ganz freundlich sagt, Junge, du kommst hier heute nicht rein, der nicht aggressiv wird, aber der eine klare Botschaft immer hat. So spielt er da hinten.
0: Er erklärt es den Ecuadorianern auch jedes Mal noch, warum das heute nicht klappt. Manuel Neuer mit links der Spielaufbau. Mal die erste Kette überspielt. Zweiter Ball landet bei Pavlovic. Der spielt jetzt mal gutes Tempo in den Fuß von Florian Wirtz. Und er findet dann Leroy Sané und Musiala. Schießt mit dem linken Fuß. Schaufelt das Ding aber eher und in der letzten Sekunde ist Ordóñez noch da mit dem ganz langen Bein. Hat Musiala ein bisschen zu lang gebraucht. Gutes Tempo, gutes Timing. Sané wäre von der rechten Seite auch noch mit eingelaufen. Aber Witz entscheidet sich für den kurzen Weg, für den Weg für Musiala. Der wird am Ende geblockt, trifft den Ball nicht voll, tritt auch so ein bisschen in den Rasen. Aber immerhin erster Eckball für die deutsche Fußballnationalmannschaft. Wird von links kommen. Das ist diesmal eine Aufgabe für den Rechtsfuß. Für Florian Wirtz, bitteschön, Philipp.
1: Ja, auch nicht für Joshua Kimmich, aber den Inswinger, den gibt es trotzdem. Also den Ball mit Zug zum Tor. Sané wird übrigens zurückbeordert auf Höhe der Mittellinie, weil die Ecuadorianer da mit dem schnellen Yeboah einen Konterspieler platziert haben. Ecke kommt rein, Achtung, läuft parallel zum 5-Meter-Raum durch. Pavlovic geht kurz zu Boden und Ecuador löst das spielerisch. So, und jetzt Achtung, aber es sind 1, 2, 3 Gelbe gegen 5 Blaue. Das dürfte jetzt eigentlich nicht schief gehen. Antonio Rüdiger, ja, läuft so ein bisschen herzlos, wollte ich sagen, da an. Aber das ist kein Problem, denn Ecuador packt sofort den Fuß auf die Bremse, was diesen Konter angeht, und spielt den Ball wieder zurück Richtung Mittellinie. Aber bei einer eigenen Ecke im Konter laufen, das brauchst du jetzt nicht. So, Achtung, Angulo hat Kimmich gegen sich, nimmt Tempo auf, ist im Strafraum, aber Sané kommt zur Hilfe, er wird gedoppelt, der schnelle Mann auf dem linken Flügel. Und am Ende haut Manuel Neuer seinen 40-jährigen Prachtkörper in den Laufweg und schnappt sich den Ball. Mit 40 sah man auch noch so aus, Thomas.
0: Ecuador muss, ich gehe darauf nicht ein, näher. Ecuador muss, 35 Minuten gespielt. Deutschland kann, aber kann irgendwie auch nicht in dieser Situation. 10 Minuten vor Ende der ersten Halbzeit beim Stand von 1:1. Kriegen es nicht ganz so gut hin mit dem Ball am Fuß. Natürlich ist Ecuador aggressiv. Natürlich stehen die hoch. Und natürlich ist das ihre Kernkompetenz, das Spiel gegen den Ball. Aber deswegen muss man ihn trotzdem jedes Mal nahezu freiwillig hergeben. So sah es zumindest bei den Ballverlusten. 2 durch Pavlovic und einer durch Metscher und ein verheerender von Joshua Kimmich. Auch zu viel für eine erste Halbzeit, zu viel für eine deutsche Fußballnationalmannschaft, die irgendwie noch den Zugang, den intellektuellen und motivationalen für dieses Fußballspiel finden muss. Nächster langer Ball mal in Richtung Kai Havertz. Erstmal rausgeköpft, aber Wirtz rückt nach und dann soll es den Doppelpass von Jamal Musiala mit Flo Wirtz geben. Mit ein bisschen Glück hat Musiala den Ball wieder am rechten Fuß. Wird kurz gehalten. Musiala täuscht den ersten Schuss an. Das war eine gute Finte. Aber gegen 3 ist es dann halt auch schwer. Da kommt keiner zu Hilfe. Gab einen Auffahrunfall. Dort unten Pavlovic mit einem Ecuadorianer. Spiel läuft erstmal weiter. Sané geht ins Gegenpressing. Ecuador beruhigt das Ganze. Es ist noch nicht der Tag, es ist noch nicht die WM von Jamal Musiala.
1: Nee, überhaupt nicht. Er scheut das Risiko. Also diese 1-gegen-1-Situation auch gerade bei der Abschlusschance da im Strafraum. Klar bekommt er den Ball auch so ein bisschen so einen Hauch in den Rücken gespielt. Aber ich sehe dem nicht diese Entschlossenheit an. Ne? Das ist, vor der Verletzung war das ein anderer Jamal Musiala und wir sind noch immer nicht da. Aber wir haben einen Jonathan Tah, der nach wie vor der Alte ist und der den Körper auch jetzt da im Duell gegen NR Valencia sehr, sehr gut reinstellt. Valencia, den sie übrigens Superman rufen in der Heimat, den 36-jährigen Stürmer, eine lebende Legende. Den Umhang hat er heute nicht dabei.
0: Wir hatten ja, haben wir noch gar nicht erwähnt, ecuadorianisches Debüt, also Tordebüt von Angulo, den 23-jährigen sowieso, aber erster ecuadorianischer Treffer im Rahmen einer Weltmeisterschaft, den nicht Valencia erzielt hat. Das muss man auch erstmal hinbekommen. Generationenübergreifend, also was ganz Spezielles. Aber es wird ihnen nicht weiterhelfen, wenn sie sich nicht qualifizieren. Jetzt kommt Metscher mit großen Schritten. 16 Meter. Metscher wird im letzten Moment noch vom Ball getrennt. Dann ist Torre Pencu ganz kurz bei einem Vertikalball von Pavlovic im Weg. Torre Pencu wird dann den Schiedsrichterball geben, muss sie sofort machen. Die 39-Jährige aus dieser Schiedsrichterfamilie, MLS erfahren, pfeift hier fast nur noch Männerspiele in den Vereinigten Staaten von Amerika. Hier war sie diesmal im Weg gegen Tschechien, haben wir sie noch gelobt. Hier war sie im Weg und vorhin strittig vom deutschen Tor in der zweiten Minute. Wahrscheinlich war es eher ein Foul von Pavlovic. An Bitte, Philipp Bitte.
1: Fast alle im letzten Drittel jetzt der Ecuadorianer. Kimmich spielt den Ball rechts raus auf dem Flügel. Da ist Leroy Sané, der will Wirtz steil schicken Richtung Grundlinie. Geht zunächst mal schief. Ball und Zweikampfgewinn wieder für Ecuador. Kimmich will es nicht wahrhaben. Behält den Ball jetzt noch ein paar Sekunden extra da am eigenen Körper, weil er natürlich verhindern will, dass die Südamerikaner jetzt schnell einwerfen. Hätte man auch andersrum pfeifen können, ist aber nicht wild. Das Ganze 30 Meter vor dem Tor der Südamerikaner. Wir gucken auf die Uhr, 39. Spielminute. Es steht 1:1 weiter zwischen Ecuador und Deutschland. Sané mit dem zweitfrühesten deutschen EM-Treffer aller Zeiten in der zweiten Spielminute hier auf diesem Finalrasen, in diesem Finalstadion. Und Angulo auch in der Anfangsphase dann mit dem Ausgleich. Die deutsche Mannschaft ist jetzt mal ein bisschen körperbetonter reingekommen in den Zweikampf. Musiala im Mittelkreis könnte das Spiel schnell machen, aber bleibt wieder hängen erstmal.
0: Er will es auch eben jetzt klären. Er hätte den besser postierten Raum auf der linken Seite sehen können. Trotzdem nochmal die Deutschen mit Flurwitz. Der versucht, das Teil auf den ersten Pfosten zu nageln. Bei Kai Havertz den kurzen Weg gegangen ist in Richtung rechtes 5-Meter-Raum-Ecke, aber der Ball ist erst einmal geblockt. Aber das haben wir ja vorhin schon mal geklärt. Das kann Ecuador eben tatsächlich. Ganze 5 Gegentore in 18 Qualifikationsspielen. Total. Das kann man eigentlich sich gar nicht vorstellen. Und es ist auch eigentlich und uneigentlich kein schöner Fußball. Heute sieht es ein bisschen anders aus. Liegt allerdings daran nicht, dass die so genial das Spiel selbst machen, aber was sie gegen den Ball machen. Die Balleroberung und das darauffolgende Tempo über Yeboah und Angulo mit dem alten Mann dort im Zentrum in der Valencia. Das ist gar nicht so schlecht. Also optisch passen beide Spielsysteme ganz gut zusammen. Für den neutralen Fußballer als deutscher Fan wird man so ein bisschen verrückt, weil die Sicherheit fehlt.
1: Ja, die Sicherheit fehlt heute definitiv. Und wir sehen auch eine andere ecuadorianische Mannschaft. Also in diesen ersten beiden WM-Spieltagen. Übrigens 1:0 weiter für die Elfenbeinküste im Parallelspiel dieser deutschen Gruppe. Stand jetzt die Elfenbeinküste einen Punkt hinter Deutschland. Als Tabellenzweiter natürlich auch weiter. Ecuador mit 2 Punkten, aber hier ein Sieg gegen die DFB-Auswahl würde das Konto auf 4 stellen. Und das würde ziemlich sicher K.O.-Runde bedeuten.
0: 5 Minuten noch zu gehen in dieser ersten Halbzeit im New York Stadium vor 80.000 Zuschauern im defensiven Mittelfeld. Philipp Hofmeister hat es vorhin angesprochen. Probleme für Meccher und Pavlovic, ähnlich wie gegen die Elfenbeinküste. Mal sehen, ob da Konsequenzen folgen. Das ist Jamal Musiala. Außenrisspass ins Zentrum. Guter Laufweg wieder von Kai Havertz. Irgendwann wird er die Situation finden. Da bin ich mir sicher, weil er immer da ist, wo es passieren könnte. Das ist ein Qualitätsmerkmal. Zweimal hat er es jetzt probiert. An den Ball kommt er nicht ran. Davor hatten wir diesen Kopfball. Mal sehen, wie es weitergeht für ihn.
1: Ja, guter Weg von Kai Havertz, aber Caicedo war auch da im Duell der beiden Kais. Ja, ja. Caicedo vor Kai Havertz am Ball, klärt die Situation. Ballbesitz aber schon wieder bei der deutschen Mannschaft. Kimmich so ein bisschen als Art Libero da, jetzt als rechter Teil dieser Dreierkette, spielt in die Mitte. Tah fast am Anstoßkreis, der auf Meccher lässt kurz abprallen. Oh, Pavlovic, wieder so ein ungenauer Ball. Also ich bleib dabei, das Zentrum der deutschen Fußballnationalmannschaft, das Zentrum ist ein riesiges Thema.
0: Es reicht der Druck, es reicht der Schritt auf ihn zu.
1: Druck, genau.
0: Ja, und das ist das, was die Elfenbeinküste vorgemacht hat. Deswegen auch in der zweiten Halbzeit die Entscheidung für Amiri, der sich diesem Pressing entzieht, weil er sich ganz woanders rumdrückt, wenn er den Ball am Fuß hat. Gäbe andere Alternativen übrigens, auch noch auf dieser Bank. Angelo Stiller, bisher ein ziemlich leiser Vertreter in dieser Mannschaft auf der Bank, wäre auch noch eine Alternative. Mal schauen, ob Julian Nagelsmann hier später noch reagiert. Jetzt gehen wir erstmal in Richtung Finale, erste Halbzeit beim Stand von 1:1. Es gibt Einwurf für Ecuador, Hincapié hat das erledigt. Und am Ende landet der Ball bei der deutschen Fußballnationalmannschaft. Jonathan Tah nimmt Manuel Neuer mit, der also darauf verzichtet hat, Olli Baumann mal eine Einsatzchance bei einer WM zu geben, weil man sich eben aufgrund des Schlotterbecks aus auch mit einem Toni Rüdiger neu einspielen muss.
1: Der spielt den Ball jetzt zurück zu seinem Torhüter. Neuer ein bisschen unkontrolliert, wird das sehr in Bedrängnis gebracht von diesem Rückpass. Kriegt das Ganze aber gelöst im Zusammenspiel mit Kimmich. Der holt den Ball vor der rechten Eckfahne und Toni Rüdiger donnert den dann in Richtung Mittellinie. Dann geht einer zu Boden, das ist Sané. Schiedsrichterin hat gepfiffen, Freistoß soll schnell ausgeführt werden. Aber vorher gibt es die gelbe Karte und zwar gegen Hincapié, den ehemaligen Leverkusener. 50 Millionen Euro Marktwert inzwischen. Der Mann, der genauso wie sein Mitspieler William Pacho das Champions-League-Finale gespielt hat, allerdings im Gegensatz zu Pacho auch verloren hat. Es geht ein kleines Lüftchen hier oben unterm spärlichen Dach, muss man sagen. Also Dach kann man das hier wirklich nur für die obersten 5 Reihen nennen in diesem MetLife Stadium. Die gelbe Karte wird über die Lautsprecher verkündet. Das ist die erste in dieser Partie und die deutsche Mannschaft schiebt wieder an, wobei anschieben Thomas Kunze, kann man das eigentlich gerade nicht wirklich nehmen.
0: Nee, es ist ein vertikaler Ball ohne Tempo von Jonathan Tah gewesen. Und der nächste Querpass landet wieder bei Angulo. Und dann geht es wieder in die deutsche Richtung, in Richtung von Manuel Neuer durch Ener Valencia. Und es gibt die nächste Gelbe, dieses Mal für die deutsche Fußballnationalmannschaft, für Pavlovic, ja, der den Konter plump unterbrochen hat, indem er Ener Valencia, den 36-Jährigen, das alte Rennpferd der Ecuadorianer, einfach gefoult gehalten hat. Und deswegen ist Alex Pavlovic Torwart in dieser Partie. Kurz vor Abschluss der ersten 45 Minuten. Ball wandert nochmal ganz nach hinten in die Hintermannschaft von Ecuador. Hernan Galíndez, der Keeper, hat den Ball dann lang und weit rausgespielt. Kombination könnte dann übers Zentrum erfolgen, über Plata, der das sehr gut macht als Zehner, immer wieder anspielbereit ist. Und dann geht es wieder über den schnellen Yeboah, über den rechten Flügel. Erstmal ins Dribbling gegen David Raum, dem knotet er erstmal die ersten zwei Schnürsenkel zusammen, geht dann wieder auf die rechte Außenbahn. Da hilft dann Flo Wirtz allerdings mit. Deutschen lassen sich jetzt sehr tief fallen in so einen Doppelblock. 44 Minuten rum und jetzt der erste Steilpass ins Zentrum. Keine so schlechte Idee von Caicedo, aber da ist dann wieder Jonathan Tah. Angulo hat keine Chance, prallt ab. Fragt nochmal höflich, ob nicht doch irgendwas geht. Nein, heute nicht. Du kannst nicht vorbei. Felix Metscher für die deutsche Fußballnationalmannschaft.
1: Falsches Schuhwerk vielleicht beim Ecuadorianer. Vielleicht besseres Schuhwerk jetzt bei Felix Metscher. Der hat den Ball 40 Meter vor dem Tor, spielt ganz rechts raus auf Sané, fast auf Höhe des linken ecuadorianischen Strafraum-Ecks. Auf Wirtz mit dem Rücken zum Tor. 2-3 Ballkontakte, dann wieder rausgespielt auf Sané auf engstem Raum. Jetzt 1-2 Doppelpässe. Wo ist mal ein tiefer Laufweg? Wo ist eine Idee? Musiala. Jetzt lässt Havertz durch. Möglicherweise für Pavlovic zu kompliziert. Zu verkopft. Sie finden keine Lösungen. Da rundum oder im Strafraum der Ecuadorianer. Es geht wieder hintenrum über Toni Rüdiger, der auf Pavlovic, der Gelbverwarnte, links hinaus auf David Raum. Ganz ehrlich, Thomas, ich glaube, es wird Zeit für einen Zentrumsstürmer. Mit Raum, mit Kimmich, ein paar Flanken. Du hast einen Dennis Undorf da draußen sitzen. Ja? Da schlottern beim Gegner ja inzwischen die Knie, wenn der sich nur warm macht da unten.
0: Wir haben es gesagt, er ist der Unterschiedsspieler aktuell für die deutsche Nationalmannschaft. Mit seinen 9 Treffern in 11 Toren. Jetzt muss Jonathan Tah ein bisschen aufpassen. Es ist aber auch die ersten Kontakte bis hierher heutzutage. Das passt mir überhaupt nicht. Das spricht für wenig Konzentration. 4 Minuten Nachspielzeit. Deutschland mit Glück weiter im Ballbesitz. Das ist Leroy Sané. Passt einmal quer. Alle Deutschen jetzt in der Hälfte. Der Ecuadorianer David Raum auf Höhe der verlängerten 16er-Linie auf der linken Außenbahn. Dann ist es der Seitenwechsel von... Aber ey, wenn Jonathan Tah aus dem Zentrum als letzter Mann den Seitenwechsel auf Antonio Rüdiger spielt, dann möchte ich gerne wissen, warum.
1: Also, wenn ich die Ballverluste, die sinnlosen, diese Unforced Errors jetzt zusammen addiere, komme ich, glaube ich, auf eine zweistellige Zahl inzwischen. Ja. Das haben wir so in dieser Form, in diesem WM-Sommer bislang noch nicht erlebt. Und der erfahrene Kollege Martin Roschitz hier neben mir, der schon beim ersten Spiel gegen Curaçao irgendwann die Hände vors Gesicht geschlagen hat, der ist jetzt auch schon wieder im Modus, dass er kopfschüttelnd da sitzt und gar nicht glauben will, was hier passiert. Und er hat wie viele Weltmeisterschaften gesehen? 6, ne, glaube ich. Ja, 6. So, guck, also das ist geballte Erfahrung hier neben uns. Und wenn der schon mit dem Kopf schüttelt, dann weiß ich ja auch nicht mehr. So, was geht noch? Wir sind in der Nachspielzeit. Knapp 3 Minuten davon haben wir noch auf die Uhr. Die ersten brechen auf Richtung Hotdog und Burger.
0: Dauert lange hier.
1: Und bitte?
0: Es dauert lange hier.
1: Es dauert, ja. Es dauert. Deswegen geht der ein oder andere ein bisschen früher, aber vielleicht passiert da noch was.
0: Ja, Einwurf für Ecuador auf Yeboah. Rechte Außenbahn, stark und eng verteidigt von Antonio Rüdiger. David Raum versucht dann im Zentrum sofort vertikal Kai Havertz zu finden in der gegnerischen Hälfte. Klappt erstmal nicht, war trotzdem eine gute Idee. So, jetzt haben wir wieder das Duell. Joshua Kimmich mit dem Ball am Fuß gegen Angulo. Spielt allerdings sofort auf Leroy Sané. Der wird extrem eng gedeckt von Hinkapier. Der setzt sich allerdings durch an Leroy Sané. Da gibt es den Hackenpass auf der rechten Außenbahn von Flo Wirtz. Das war die falsche Idee am falschen Ort. Deswegen landet der Ball wieder bei den dunkelblau-gelb gekleideten Südamerikanern, die alles haben in ihrem Land, die Galapagos-Inseln. Den Amazonas-Dschungel, die Anden und einen guten Pass auf Valencia, der diesen halbhohen Ball gegen Jonathan Tah nicht ganz kontrollieren kann. Und jetzt rutscht er weg und hat sich am Knie verletzt. Das sieht nicht gut aus.
1: Ach du lieber Himmel.
0: Spreitschritt von Jonathan Tah, aber er kann sofort wieder aufstehen und ins Sprint-Duell gehen und klärt das dann jetzt nochmal. Er verdient sich hier Heldenstatus. Hero Tah liegt erst noch verletzt am Boden, aber die Situation ist noch nicht ganz geklärt. Jetzt bleibt der Ecuadorianer liegen, aber Tori Penso hat Bock auf dieses Spiel, lässt viel laufen. Jetzt können wir uns um Jonathan Tah kümmern, er hält sich das rechte Knie.
1: Ja.
0: Gefällt mir nicht gut. Warte mal auf die Zeitlupe. Das war ein Spreitschritt und dann ist er so durchgeschlagen mit dem rechten Knie.
1: Ich guck mal, wie er sich bewegt. Er humpelt ein klein wenig, schüttelt einmal kurz so ein bisschen mit dem Kopf. Hoffen wir mal, dass das jetzt keine ganz so schlechte Nachricht war. Hat es die Zeitlupe inzwischen gegeben?
0: Nee, gab es nicht.
1: Okay. Jetzt hat er sich gerade wieder runtergebeugt und ein bisschen das Knie beobachtet. Also ganz ehrlich, das wäre jetzt ja der ultimative Worst Case. So, Achtung, hoppla! Und Ordóñez verstolpert da fast 30 Meter vor dem eigenen Tor gegen den anlaufenden Musiala. Also den darf es jetzt nicht auch noch erwischen. Ein paar Tage nach Nico Schlotterbeck. Da hoffen wir mal und beobachten ihn weiter. Jetzt ist die erste Hälfte eh in 40 Sekunden vorbei. Und dann werden wir ganz genau ein Auge drauf haben, wie der sich hier runterbewegt von der Wiese. Jetzt mal ein erzwungener Ballgewinn da von David Raum. Gut gemacht. im Zusammenspiel mit Musiala. Macht das Spiel schnell, Jamal. Und sofort geht er da spazieren. Das kann auch nicht rein. Raum mit der Flanke rüber auf Florian Wirtz. Im Strafraum wird attackiert von Zweien. Setzt sich durch, tankt sich durch. Probiert ihn mal in die Mitte zu schieben. Sinkt dann zu Boden, aber weit und breit kein Foulspiel.
0: Nein, und sie helfen ihm auch nicht. Von hinten kommt Hincapier. Und vorne hat er Pacho vor der Nase gehabt. Dann wird er sogar noch getrippelt. Keiner ruft. Und damit kann er dann auch den Gegenspieler, der aus dem Rücken kommt, nicht antizipieren. Sonst wäre der Querpass vielleicht zu Havertz noch möglich gewesen. Das Spiel ist noch nicht vorbei. Sané dribbelt nochmal an. Havertz bleibt verletzt am Boden liegen, hat den Treffer von hinten bekommen. Das hat Tori Penzo nicht gesehen, aber sie hat genug gesehen. Lange Leine für beide Mannschaften. Viele Diskussionen. Zwei Tore, ein ganz frühes für die deutsche Fußballnationalmannschaft von Leroy Sané. Nach 8 Minuten schon der Ausgleich durch Angulo. Viele Diskussionen, noch mehr Fehlpässe im Spielaufbau. 45 Minuten sind absolviert. Ecuador 1, Deutschland 1. Es kann durchaus noch besser werden. Bis gleich.
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4: Und damit herzlich willkommen zurück zur kleinen Halbzeitshow hier bei Sportschau Live. Die ersten 45 Minuten, die liegen hinter uns. Zwischen Ecuador und der DFB-Elf steht es 1:1 und in Philadelphia. Da führt die Elfenbeinküste mit 1:0 gegen Curaçao. Wir gehen später rein in die Analyse mit Philipp Hofmeister und Thomas Kunze. Die haben sich jetzt aber erstmal ein kleines Päuschen verdient. Tja, vor 6 Jahren. Da war er noch in der dritten Liga mit dem SV Meppen. Heute, da ist er WM-Topscorer, noch vor Messi. Die Geschichte von Dennis Undaf ist eine, die man sich wirklich kaum ausdenken könnte. Und die Frage, die ganz Deutschland beschäftigt, darf so ein Joker überhaupt auf der Bank bleiben, Burkhard Hupe?
5: Das größte Fragezeichen in seinem Personaltableau hat Bundestrainer Julian Nagelsmann schon im Vorfeld des letzten Gruppenspiels gegen Ecuador gelöscht. Die Startelf bleibt unverändert, bis auf die verletzten Schlotterbeck und Brown, für die Rüdiger und Raum beginnen werden. Bedeutet also auch, Dennis Undaf bleibt der Superjoker.
6: Ich verstehe auch jegliche Diskussion, dass ein Dennis sich in die erste Elf gespielt hat. Das, glaube ich, kann man unterschreiben. Trotzdem haben wir auch eine Idee und das haben wir Dennis auch erklärt und auch einigen anderen Spielern hinter uns in Entscheidungen, die wir nicht aus Jux und Tollerei treffen, sondern mit einer Überzeugung.
5: Dennis Undaf hätte wohl tatsächlich allen Grund, sich über diese Entscheidung zu wundern, sie vielleicht sogar zu kritisieren. Aber erstens saß der Bundestrainer bei der Pressekonferenz in New York kaum einen Meter neben ihm. Und zweitens ist Undaf nicht nur ein großartiger Stürmer, sondern auch ein ausgewiesener Diplomat in eigener Sache.
7: Wenn ich nicht zufrieden wäre, wäre ich nicht hier, glaube ich. Deswegen die Rolle akzeptieren habe ich. Und ich glaube, dass durch gewisse Verläufe im Turnier können gewisse Sachen passieren. Aber ich versuche einfach nur, meinen Job zu erledigen und das hat jetzt 2 Spiele gut geklappt.
5: Überhaupt ist es ja so, dass Undafs Mitspieler nicht müde werden, seinen Humor, seine gute Laune und seine Verrücktheiten abseits des Platzes zu feiern. Doch der öffentliche Undaf erlaubt sich höchstens mal ein verschmitztes Lächeln, auch als er nach seinem Trikot gefragt wird, das in Deutschland ein paar Tage lang ausverkauft war.
7: Ich habe es mitbekommen, freut mich natürlich. Aber meine Kumpels, meine Jungs, meine Leute, meine Familie, die haben alle schon genug Trikots. Da muss ich jetzt nichts Neues bestellen. Aber hat mich natürlich gefreut, dass einige oder viele mittlerweile das Undaf-Trikot nochmal bestellt haben oder neu bestellen. Deswegen, es ehrt mich.
5: Rund 60 Minuten Nettospielzeit hat Dennis Undaf bei dieser WM bisher erhalten. Das reichte für 3 Tore und 2 Vorlagen und führte zu dem bemerkenswerten Umstand, dass sein Name jetzt in der Hitliste der erfolgreichsten Spieler des Turniers sehr weit vorne geführt wird. Undaf darf im Moment in einem Atemzug mit Messi genannt werden.
7: Mein Lieblingsspieler ist der beste Spieler aller Zeiten. Und was der mit 38, 39 dann noch auf dem Platz zaubert, ist bemerkenswert. Und wie gesagt, ich genieße seine Spiele. Er läuft zwar nur noch 7 bis 8 Kilometer, aber das, was er mit dem Ball macht, ist überragend.
5: Und Dennis Undaf ist im Moment der Spieler auf der Welt, vor dem sich ziemlich viele Mannschaften fürchten, wenn er an der Seitenlinie steht und auf seine Einwechslung wartet.
4: Wir von der Sportschau, wir sind ja unglaublich kreativ und weil bisher in vielen WM-Stadien Hey Baby von DJ Ötzi gespielt worden ist, haben wir uns gedacht, da muss man doch was machen mit dem Ötzi und dem Undaf.
8: Okay. Was für ein Typ, dieser unglaubliche, komplette Stürmer.
9: Ein Killer vorm Tor.
10: Gefühlt hat er einen Ballkontakt und macht 2 Tore.
11: Super Quote, super Form. Der Schuss, das Tor!

0: Südafrika als Gruppenzweiter sicher für die K.O.-Runde qualifiziert. Zum ersten Mal in der südafrikanischen Fußballgeschichte hat das Nationalteam damit die Gruppenphase bei einer Weltmeisterschaft überstanden. Die Reaktionen der Fans, die sind euphorisch, weiß Sportreporter Stefan Überbach.
1: They surprised everyone. We are extremely excited for Bafana Bafana. Yeah.
2: Sie haben alle überrascht. Wir sind extrem begeistert von Bafana Bafana. Südafrikas Fußballfans schweben auf Cloud 9, auf Wolke 7. Viele hatten sich so wie Gavin Seer den Wecker auf 3 Uhr gestellt und den historischen Sieg gegen Südkorea live miterlebt. Und jetzt sieht man überall die Menschen lächeln. Es war einfach wunderbar, klasse gemacht, Jungs, sagt Joseph.
3: Wonderful, beautiful. You can see everywhere, everybody smiling this morning. Well done to the boys.
2: Die südafrikanische Regierung hat dem Team schon kurz nach dem Abpfiff überschwänglich gratuliert und von einem denkwürdigen Abend gesprochen. Das ganze Land sei vereint im Jubel. Bafana Bafana habe Mut, Entschlossenheit und Glauben gezeigt und Südafrika auf der Weltbühne stolz gemacht. Und das war der Moment, der ein ganzes Land zum Jubeln und zum Träumen gebracht hat.
4: Chance here for Tapela Maseko now! La du! Bafana Bafana strike first! And it's arguably one of the most significant goals in our football history.
2: Auch für Südafrikas Medien ist der erstmalige Einzug von Bafana Bafana, was so viel bedeutet wie unsere Jungs, in die K.O.-Runde einer Fußball-Weltmeisterschaft ein sportlicher Meilenstein, der den nationalen Stolz und die Erinnerung an frühere Erfolge neu entfacht habe. Von einem Moment für die Geschichtsbücher ist die Rede, von einem Sieg, den eine ganze Generation nie mehr vergessen wird. Nach dem 1:0 gegen Südkorea wird vor allem Torschütze Tapelo Maseko gefeiert und sein Treffer als Wendepunkt in der Geschichte des südafrikanischen Fußballs beschrieben. In der Zeitung Times Live heißt es, die Bafana-Helden hätten Südkorea schockiert und Sportgeschichte geschrieben. Der lange umstrittene Trainer Hugo Broos wird als Architekt des Erfolgs bezeichnet, die taktische Disziplin und Widerstandskraft der Mannschaft gelobt. Gebt dem Coach einen lebenslangen Vertrag, fordern begeisterte Fans im Internet. Der 74-jährige Belgier, der 2017 mit Kamerun die Afrikameisterschaft gewonnen hat, nennt den Einzug in die zweite Runde der WM mit Südafrika einen der besten Momente seiner Karriere.
5: Yeah, it's amazing also, but,
2: Das ist auch großartig, aber noch einmal, ich habe niemals aufgehört, an diese Gruppe zu glauben. Ich weiß, wozu diese Gruppe fähig ist und jetzt lache ich über all die Leute, die in den letzten Wochen so ein großes Maul hatten, die gesagt haben, die Spieler seien schlecht und der Trainer, vor allem der Trainer, sei schlecht. Das ist unsere Antwort. Das Nachrichtenportal News24 bezeichnet das erstmalige Weiterkommen bei einer WM-Endrunde trotz der desolaten Auftaktniederlage gegen Mexiko als Hollywood-reifes Drehbuch. Am Sonntag kann Bafana Bafana dafür das nächste Kapitel schreiben, beim K.O.-Spiel gegen Kanada in Los Angeles.
0: Ja, Schottland gegen Brasilien. Diese Partie gab es in Miami in der vergangenen Nacht. Klingt nach viel Stimmung auf den Rängen durch die Fans, die trinkfesten Schotten und die tanzenden Brasilianer auf dem Rasen. Da hat sich der Rekordmeister mit 3:0 aber durchgesetzt. Brasilien damit als Gruppenerster weiter. Sportschau-WM-Reporter Philipp Weißkirch. War es denn verdient der Sieg der Brasilianer?
6: Ja, es war ein verdienter Sieg, aber Samba über 90 Minuten haben wir da nicht gesehen. Die Brasilianer haben ganz klar von den Fehlern des Gegners profitiert und die auch gnadenlos bestraft. Also die Schotten haben eigentlich Geschenke verteilt, wenn man so will. Schon ganz früh im Spiel so ein richtiger Bock in der Abwehr, als der Ball da nicht rechtzeitig weggespielt wurde. Und am Ende konnte Vini Junior zum 1:0 einschieben. Und er hat dann auch in der Nachspielzeit den Doppelpack geschnürt. Der schottische Keeper ist da unter einer Flanke hindurch getaucht. Also da war es dann gefühlt auch schon entschieden. Nach der Pause hat dann noch Matheus Cunha getroffen zum 3:0, Ex-Spieler von RB Leipzig und Hertha BSC. Also ein bisschen gezaubert hat Brasilien im zweiten Durchgang und hat es jetzt auch ohne Niederlage in die K.O.-Phase geschafft. Aber von den Schotten kam einfach viel zu wenig und die müssen jetzt auch als Gruppendritter mit nur 3 Punkten und einem ziemlich schlechten Torverhältnis ums Weiterkommen zittern.
0: Nach dem Unentschieden zum Auftakt gegen Marokko hat sich Brasilien womöglich jetzt warm geschossen. Wie weit kann es Brasilien bei dieser WM schaffen?
6: Ja, also die Mannschaft hat auf jeden Fall mit jedem Spiel mehr Selbstvertrauen getankt, hat mit Vini Junior

0: Einen verlässlichen Knipser, der hat jetzt schon viermal getroffen in drei WM-Spielen. Und mit Carlo Ancelotti steht ein erfolgreicher Trainer an der Seitenlinie. Aber ich finde schon, gegen Marokko hat Brasilien auch Probleme gehabt. Haiti und Schottland zuletzt, die waren einfach zu schwach. Und in der K.O.-Phase warten eben härtere Gegner. Es könnte im 16. Finale schon gegen Japan gehen oder die Niederlande, beides eher unangenehm. Ja, und die Hoffnungen der Seleção, die ruhen ja auch auf Superstar Neymar. Der ist jetzt nach seiner Verletzung gegen Schottland zumindest mal eingewechselt worden und hat sein Comeback gegeben. Aber was der wirklich leisten kann, was die Mannschaft wirklich leisten kann, wenn sie dann auch mal richtig gefordert wird, das ist echt schwer zu sagen. Auch wenn das Potenzial des Teams sicher absolut vorhanden ist.
1: Ja, vielen Dank Philipp Weiskirch für das halbe Orakeln. Apropos Orakeln, wer wird ein Weltmeister? Ja, die meisten, die tippen mit dem Bauch, aber Joachim Clement tippt mit Zahlen. Der britische Investmentstratege hat 2014, 2018 und 2022 richtig gelegen. Und jetzt hat er wieder seinen Tipp abgegeben. Und der ist, hört selbst in unserem Nice to Know.
2: Das Modell von Joachim Clement ist kein Hexenwerk. Es fließen dabei Faktoren ein, wie zum Beispiel der Wohlstand eines Landes, die Bevölkerungsgröße, die Stärke eines Teams anhand der FIFA-Weltrangliste und auch der Faktor Zufall spielt eine Rolle. Soll heißen, Favoriten können stürzen, Außenseiter überraschen. Dreimal hat Clement sein Modell bisher angewandt und dreimal lag er mit seiner Titelprognose richtig. Und jetzt? Jetzt hat das Modell die Niederlande ausgespuckt. Ja genau, die Niederlande werden Fußballweltmeister 2026. Das ist eine ziemlich gewagte Prognose. Aber was heißt schon gewagt? Statistische Modelle wagen nichts, sie rechnen nur. Der Ökonom Clement jedenfalls hat mittlerweile den Status eines Orakels erreicht und kann sich vor Interviewanfragen kaum mehr retten. Dabei wollte er ursprünglich einmal genau das Gegenteil beweisen. Er wollte aufzeigen, dass Zukunftsmodelle wie dieses ziemlicher Quatsch sind. Nach seinen Berechnungen übrigens scheitert Deutschland im Achtelfinale an Frankreich. Vielleicht ist ja doch alles ziemlicher Quatsch.
1: Vielleicht, aber was wir ganz sicher sagen können, dass auch in der Nacht der Ball weiter rollt. Um 1 Uhr deutscher Zeit steigt in der Gruppe F der letzte Vorrundenspieltag. Tunesien trifft auf die Niederlande und Japan spielt gleichzeitig gegen Schweden. Und dann um 4 Uhr morgens geht auch die Gruppe D in die finale Runde. Die Türkei trifft auf die USA, während Paraguay gleichzeitig auf Australien trifft. Kommen wir zurück zu unserem Spiel. Zwischen Deutschland und Ecuador steht es 1:1 und so hat sich das angehört.
3: Pavlovic im Strafraum auf Wirtz gelegt, aber Peter Puck zurückgelegt, Schuss, Tor! Es steht 1:0, Leroy Sané haut den Ball rein, keine 2 Minuten vorbei. Sané schießt Deutschland in Führung in New York, 1:0 für die DFB-Auswahl. Was für ein Traumstart! Matcher mit dem Ballverlust und die Chance für Angulo, zieht in die Mitte, Schuss, Tor! 1:1, ja du lieber Himmel, sind die effizient. Ecuador schießt den Ausgleich, keine 10 Minuten vorbei. Angulo, der auffälligste Mann in der Anfangsphase. Neuer kann nichts machen. Der Rechtsschuss fliegt ins lange Eck. Einmal nicht aufgepasst und zack klingelt's.
1: Und jetzt hören wir die beiden Reporter mit den zarten Stimmchen. Thomas Kunze und Philipp Hofmeister. Ihr beiden, wie bewertet ihr die erste Halbzeit der DFB-Elf? Fehlt denen aktuell der Druck, in diesem Spiel irgendwie Punkte holen zu müssen? Oder wie erklärt euch diesen Auftritt?
4: Also das könnte mental tatsächlich eine Erklärung sein. Eine zweite wäre vielleicht die taktische Umstellung von Julian Nagelsmann im Ballbesitz mit dem Spiel von hinten heraus. So viele Ballverluste nach Gegnerdruck, das haben wir ganz, ganz selten gesehen. Und dazu kommt Julia, das ist ja auch klar, ein Gegner Ecuador, der nicht nur will und Bock hat, sondern der vor allen Dingen muss und der noch von der K.O.-Runde träumt. Und deswegen steht es nur 1:1, obwohl die deutsche Fußballnationalmannschaft, das kommt einem dann wieder gar nicht so vor, mehr Abschlüsse hatte als die Ecuadors. Aber ein schönes Spiel ist es bisher nicht.
1: Beide Teams haben den Platz betreten, deswegen geben wir jetzt ganz schnell wieder zu euch. Thomas Kunze, Philipp Hofmeister, ich bin Julia Kleine und jetzt viel Spaß mit der zweiten Halbzeit. Wir hören uns dann später wieder. Tschüss und bis gleich.
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4: Draußen gibt's Macaroni, drinnen spielt die Macarena. Die Halbzeit ist noch nicht beendet, die Halbzeitpause. Die deutsche Fußballnationalmannschaft ist schon zurück auf dem Rasen. Mag auch daran liegen, dass Julian Nagelsmann einen Wechsel vornimmt nach 45 Minuten. Vielleicht ein bisschen die Faxen dicke hatte mit Pavlovic nach diesen vielen Ballverlusten. Es gibt den Wechsel im defensiven Mittelfeld auf der Doppel-6. Angelo Stiller kommt zu seinem WM-Debüt, wird hier neben Felix Metscher auf der 6 agieren, der Stuttgarter. Und Pavlovic bekommt eine Pause nach 45 Minuten. Phil, was würdest du meinen? Leistungsbedingt oder verabredet?
6: gemacht.
7: Ich würde eher sagen, leistungsbedingt. Plus die Kombination mit der gelben Karte, die Alexander Pavlovic ja auch noch bekommen hat, muss man natürlich auch ein bisschen entsprechend schlau agieren. Jetzt, da die Jungs in Gelb unter dem großen Jubel der Fans in Gelb, das sind natürlich die Ecuadorianer, wieder zurückkehren hier auf den Platz. Macaroni hast du gesagt, die gibt es hier meistens mit Käse. Und Käse war auch das, finde ich, was die deutsche Mannschaft über weite Strecken zumindest gespielt hat. Wir hatten es gerade davon, dass du gesagt hast, mehr Torabschlüsse für die deutsche Mannschaft. Da habe ich gerade mal drüber nachgedacht, denn ehrlicherweise, bis auf dieses Tor war es selten wirklich zwingend. Und dieses Tor, Thomas, muss man ehrlicherweise sagen, ist eigentlich kein reguläres. Denn das Bein war so hoch, dass du diesen Treffer im Vorfeld von Leroy Sané eigentlich dann zurückpfeifen musst, was unsere Schiedsrichterin nicht getan hat.
8: Geblockter Schuss von Flo Wirtz gab es noch und der wirklich schöne Kopfball, der einzige richtig gute Angriff aus dem Spiel. Flanke, Raum, Kopfball, Havertz, bisschen zu zentral. Ansonsten war es das. Es muss besser werden, wenn es denn mit einem Sieg aus der Gruppe rausgehen soll. Die Voraussetzungen sind klar, die deutsche Fußballnationalmannschaft steht im 16. Finale, das schon als Gruppensieger. Wir werden im Laufe dieser zweiten Halbzeit sicherlich ab und an mal aufs Tableau schauen und orakeln, wer es denn werden könnte, dann in Boston in wenigen Tagen. Aber erstmal muss dieses Fußballspiel gespielt werden. Und zwar erfolgreich, um im Flow zu bleiben. Drei Siege wären natürlich überragend. Das ist ein toller Ballgewinn. Leroy Sané macht sich auf den Weg, ist auf dem Acker unterwegs, auf der rechten Außenbahn. Kriegt dann von Hinkap hier Besuch. Schöner Pass auf Metscher, zentrale Position. Metscher wird von hinten angelaufen. Das ist Kai Havertz. Der wird getreten und getroffen. Aber Pezzo zeigt sofort auf den Punkt. Elfmeter für die deutsche Fußballnationalmannschaft. Ganz zum Schluss gab es den Kontakt an Havertz Ferse von Ordóñez. Das wollen die Ecuadorianer nicht wahrhaben. 9 große Männer stehen jetzt vor der 1,68 großen Torre Pezzo. Wir kriegen die Zeitlupe. Und die sehen wir dann. Und ja, das ist ein kleines Geschenk. Es gibt einen heftigen Kontakt. Da steht Havertz noch. Und danach wird er erst zu Boden gerissen oder fällt zu Boden von Ordóñez. Ganz kurz mein Gedanke zum Schluss, bevor wir das Ding ausdiskutieren. Es ist ein leichter Kontakt, vielleicht ein bisschen glücklich, aber Ordóñez geht da auch sehr, sehr blass hin. Ne?
7: Ich möchte noch was anderes erwähnen, und zwar die Szene im liegt Vorfeld. Ja. Denn da liegt der Vite immer noch und das war eigentlich, finde ich, ein klarer Treffer da von Leroy Sané. Ungefähr auf Höhe der Mittellinie und dadurch kam die deutsche Mannschaft erst in diese Situation, in diese Übertalsituation, die am Ende zu diesem Elfmeter führt. Das wurde nicht gepfiffen von der Schiedsrichterin, muss man jetzt nicht zwingend zurücknehmen, aber es gibt Kontakt mit dem Schiedsrichterteam und dementsprechend geht sie jetzt raus und guckt sich das an und wir werden das alles überprüfen, ob Joe Dickerson, das ist unser VAR, unser Videoschiedsrichter, zu Recht jetzt darauf hingewiesen hat. Für mich war es ein Foul im Vorfeld bei der Balleroberung von Sané und deswegen könnte der Elfmeter zurückgenommen werden.
8: Ja, was mich wundert ist, die ecuadorianische Nationalmannschaft hat einen anderen Umgangston miteinander. Vite liegt dort seit 4 Minuten verletzt am Knöchel in der Hälfte. Ja, und wir sehen, das ist ein klares Foul von Leroy Sané, der den Fuß nachschleift und Vite da unten trifft. Und so ist ja erst dieser Angriff der deutschen Fußballnationalmannschaft entstanden. Nach WM-Regularium würdig, um überprüft zu werden, dieses Foulspiel. Da bin ich mir nicht so ganz sicher, ob sie die Situation überprüfen dürfen. Eigentlich geht es meiner Meinung nach nur um die Elfmetersituation. Aber wir kriegen eingeblendet die Situation zwischen Vite und Leroy Sané und Torre Pezzo. Hören wir mal rein, was sie zu sagen hat.
7: Ja. Also, kein Elfmeter.
8: Freistoß. Ja, Freistoß.
7: Kein Elfmeter, Freistoß, Ecuador. Foulspiel, Sané. Vite liegt ja übrigens immer noch, klar. Kann er das Ganze jetzt auch ein bisschen entsprechender zelebrieren im negativen Sinne, diesen Treffer, aber es war ein klarer Treffer. Und nochmal, erst so kam diese Balleroberung und dieser Angriff zustande, der am Ende zu diesem potenziellen Strafstoß geführt hätte, müssen wir jetzt ja sagen.
8: Ja, in der Fußball-Bundesliga wäre das schwer gewesen, das Ding zu callen als Video-Assistant-Referee aus dem Spiel heraus. Dass die Elfmetersituation, völlig neue Spielsituation hier bei dieser WM. Gibt es das Regelwerk, das Befugnis oder die Befugnisse für die Videoreferees deutlich mehr her, konkreter, schneller zu entscheiden. Das war trotzdem ein bisschen gedauert. Hinkap kommt jetzt für Ecuador. Flanke ins Zentrum, Valencia kommt nicht ran. Yeboah macht nochmal Druck auf David Raum drüben auf der linken deutschen Abwehrseite. Bin ich sowieso gespannt, wie sich das jetzt gleich entwickeln wird, wenn Ecuador diese Seite auch mal überfrachten wird und Yeboah ins Tempo gegen David Raum schicken wird. 48,5 Minuten gespielt, nach wie vor 1:1, schon ganz schön viel los in dieser zweiten Halbzeit, ohne dass hier viel Fußball gespielt wurde.
7: Ähnlich wie zur ersten Hälfte, ne? Gibt eine gewisse Parallele da, da stand schon 1:0 für Deutschland und kurz darauf dann 1:1, der Ausgleich durch Ecuador. Ich freue mich auf Angelo Schniller im Zentrum, bin eh ein Fan von ihm, mit seiner Ballsicherheit, mit seiner Spielintelligenz, seiner Antizipation, fußballerisch und auch gedanklich, kann er der deutschen Mannschaft da eine ordentliche Portion geben, die sie braucht im Zentrum. Heute Mittag hier, heute Abend bei euch zu Hause in der Heimat. Es gibt den Freistoß für Ecuador. Moises Caicedo, Ball liegt 2-3 Meter außerhalb der Seitenlinie, ungefähr 30 Meter zur Entfernung von der rechten Seite, fliegt das Ding rein. Niemand weit und breit, da lässt den Ball aber durchlaufen. Und wenn er Glück hat, geht er ins Aus. Der hat kein Glück, weil Hinkap hier den Ball nochmal holt. Kimmich gewinnt dann aber den Zweikampf und könnte jetzt den deutschen Konter initiieren.
8: Das versucht er, aber der Pass, den er spielt, der ist nicht präzise genug in den Lauf von Leroy Sané. Ecuador ist dazwischen, gibt den Einwurf. Oh, das ist aber fast eine gelbe Karte. Die muss es auch sofort geben. Sie macht es eigentlich ganz gut, auch wenn Torry Penso ab und an daneben lag. In der Situation macht sie es richtig gut, denn Valencias Außenverteidiger Alan Franco bringt einen zweiten Ball ins Spiel, um den Einwurf, den schnellen Einwurf zu verhindern. Und da sieht er sofort die gelbe Karte. Torry Penso ist sofort zur Stelle und zeigt ihm die Verwarnung. Viel besser, viel konsequenter kann man sich entscheiden. Gibt auch keine Diskussion. Und Franco weiß auch Bescheid, dass er da was falsch gemacht hat. Jetzt gibt es diesen Einwurf. Kai Havertz hatte zunächst den Ball in der Hand. Das geht natürlich gar nicht. Der wird in der Box gebraucht. Und der Kapitän Joshua Kimmich hat den Ball jetzt in den Händen, wirft ihn ab. Als so kleinen Lob gespielt auf Jamal Musiala. Ja, und man hört das Raunen von Philipp Hofmeister. Jamal Musiala, den hat er heute nicht lieb. Nächster Ballverlust.
7: Der hat seinen Körper heute zu Hause gelassen. Ja. Ganz ehrlich, der stellt überhaupt nichts rein. Und der kann sich ja wehren. Ja, das ist ja einer, der sich wie so ein fußballspielender Schlangenmensch um die Gegenspieler windet. Der kann das ja. Der hat doch einen Körper, den er schlau einsetzen kann. Heute ist das immer so, beim leichtesten Schubser fällt er gefühlt um. Das geht ja nicht mal zwischen uns so. Und wir haben nicht den Körper eines Profifußballers.
8: Aber es geht schon noch. Also die Stufen hier im Stadion waren kein großes Problem. Mal sehen, wie es dann später runter wird. Kopfballverlängerung von Kai Havertz. Das ist Pacho, der jagt die Kugel erstmal wieder in die deutsche Hälfte. Ecuador, das ist ja so ein bisschen deren Anlage. Die wollen den Ball gar nicht haben. Es geht hier nicht darum, die Bälle durch die eigenen Reihen laufen zu lassen, zu kombinieren in den Dreiecken, diesen Achterräumen. Es geht hier darum, den Ball früh zu gewinnen. Aber jetzt ist Leroy Sané durch, rechte Außenbahn. Pacho nimmt ihn an im 16er. Wow, was für ein Zweikampf vom Champions-League-Sieger. Legt einfach die Hüfte um Leroy Sané, bringt das Bein vor und klärt die Situation im Strafraum. Klimperklar, eiskalt. Leroy Sané abgekocht dort unten im Schatten des New York, New Jersey Stadiums. Aber Einwurf für die deutsche Fußballnationalmannschaft. Flo Wirtz versucht ihn in rechtes Strafraumeck zu verlängern. Das ist erstmal nicht gelungen. Gegenpressing von Joshua Kimmich funktioniert. Jetzt sehr viel Personal auf wenig Quadratmetern auf dem rechten Flügel. Das ist viel zu voll, wie bei einer Wohnungsbesichtigung in Downtown Manhattan. Und dann ist der Ball freigespielt. Yeboah macht sich auf den Weg. Auf der rechten Außenbahn wartet Valencia. Oh, der steht auf dem Ball, der 36-Jährige. Und alle Ecuadorianer im Stadion sagen, mach doch hinne! Ja. Aber Inne macht nicht hin, sondern er hat den Ball und steht sich erstmal drauf und passt nach hinten.
7: Und die brauchen doch diesen Sieg zwingend. Die brauchen diese 3 Punkte. Und das ist die gute Nachricht für die deutsche Fußballnationalmannschaft. Ecuador muss irgendwann das Visier runterklappen, muss den Schalter umlegen, wie auch immer wir es formulieren wollen, sprachlich. Aber klar ist, die müssen Vollgas geben. Die brauchen diese 3 Punkte, wenn sie weiter mitspielen wollen bei dieser Weltmeisterschaftsendrunde. Das haben sie sich selbst eingebrockt mit einem 0:0, unter anderem gegen Curaçao. Oh, jetzt der Fehler allerdings von Pacho. Das sieht man selten. Deutschland hat ein bisschen Platz jetzt mit Musiala. Ach, guck, rechte Halbspur. Der läuft sofort zurück, Thomas. Der läuft sofort zurück.
8: Geht Zweikämpfen aus dem Weg. Pacho hat ihn angelaufen, übrigens. Schade, weil Jamal Musiala verantwortlich war für diesen Ballgewinn durch den Pressing auslösenden Moment. Aber dann traut er sich nicht, mit dem Ball am Fuß ins Duell zu gehen. Ist doch egal, will man runterrufen. Geh doch rein in das Duell. Wenn du dich durchsetzt, hast du freie Bahn. Wenn nicht, wirst du abgesichert. Hinter dir waren Kimmich und Leroy Sané. So ist das Tempo raus. Und der nächste Fehlpass von Tah Angulo. Jetzt wieder das Duell gegen den deutschen Kapitän, gegen Joshua Kimmich. Angulo legt sich den Ball zurecht. Angulo passt nach außen. Ball kommt an bei Yeboah. Der dribbelt dann vorbei an David Raum. Yeboah drin im Strafraum. Steigt einmal über den Ball, rutscht dann fast aus auf dem Rasen. Dann der Flachpass nach innen. Und dann kommt Schuhgröße 46, getragen von Antonio Rüdiger. Der klärt zur Ecke der zweiten für Ecuador. Also, ey, Spielaufbau, diese Fehler, so kann es nicht sein. Auf der linken Außenbahn das Laufduell. Und da geht dann Angulo ganz leicht an Kimmich vorbei. Jetzt gibt es erstmal die Ecke für Ecuador.
7: von der rechten Seite das Ganze und diese Ballverluste, wir haben es schon ein paar Mal angesprochen. Wir sind gefühlt inzwischen im dreistelligen Bereich. So, Achtung, viel Alarm, viel Betrieb da vor Manuel Neuer im 5-Meter-Raum. Der Erste steht ihm da direkt vor der Nase. Jetzt nimmt er die rechte große Pranke, drückt den Gegenspieler da weg. Ball kommt aber eher Richtung zweiter Pfosten. Der eingeflogene Kopfball von Moises Caicedo, dem Mann vom FC Chelsea London. Marktwert 110 Millionen Euro. Das ist kein ganz schlechter Fußballer da im Zentrum der Südamerikaner. Abschluss gibt's und Ecuador schiebt wieder hoch drauf. Mit 3, 4, 5 Mann jetzt da. Das Pressing ausgelöst am deutschen Strafraum. Und Raum scheitert zunächst mal mit seinem langen Ball. Hat dann ein bisschen Glück, dass der Abpraller direkt wieder in den Händen von Manuel Neuer landet. Der sucht eine Anspielstation, tut sich damit aktuell aber auch sichtbar schwer.
8: Ja, Pfiffe kommen. Verschiedene Leute auf diesem Feld haben die Comicblase über dem Kopf, was machen wir jetzt eigentlich hier mit dem angefangenen Nachmittag? Manuel Neuer denkt sich, den Ball werfe ich zwar vorm Schuss über 50 Meter, das kann er ja, aber leider in den Fuß eines Ecuadorianers. Und wieder ist Angulo unterwegs. Für mich aktuell der stärkste Südamerikaner. Nächster Seitenwechsel versucht dann, aber da ist David Raum zur Stelle. Musiala lässt clever durch auf Kai Havertz, der sich im Zwischenraum bewegt. Musiala kommt zu Fall, beschwert sich, soll er lassen. Weiter geht's über die rechte Außenbahn. Hier kommt Leroy Sané. Viererkette von Ecuador steht, aber das Tempo bei Sané ist hoch. Dann vergisst er, den Ball mitzunehmen. Was ist denn nur los? Julian Nagelsmann hat erzählt, wir haben keine Zeit, New York zu genießen. Aber man hat so ein bisschen das Gefühl, dass die Boys gestern in der einen oder anderen Bar in Soho unterwegs waren. Komplett unkonzentriert und Philipp Hofmeister eskaliert neben mir.
7: Jetzt fängt der Tar ja auch schon an damit. Das gibt's doch gar nicht. Der Einzige, der hundertprozentig konzentriert war im ersten Durchgang, Jonathan Tar, hat jetzt auch diese Krankheit abbekommen. Ich fasse es nicht. Also ganz ehrlich, es sind zu wenige. Es ist eigentlich niemand, der hier heute an diesem sonnigen Tag vor den Toren Manhattans tatsächlich in Topform ist. Das müssen wir ganz klar so sagen. Und das trotz Thomas, trotz dieser wunderbaren Geschichte, trotz dieser Dramaturgie, die der ja komplett in die Füße gespielt hat, nach 2 Minuten gegen so einen defensivstarken Gegner mit 1-0 in Führung zu gehen.
8: Ja, es war schon gestern auf der Pressekonferenz so ein leichtes, komisches Gefühl zu verspüren, als Julian Nagelsmann gesagt hat, wir gehen nur mit den Wechseln, die wir wirklich machen müssen, aufgrund der Suche nach Stabilität und Eingespieltheit. Und dann sehen wir das bis jetzt. Jetzt gibt es da unten eine Riesendebatte erstmal zwischen Julian Nagelsmann und dem 4. Offiziellen. Wir können aber nicht sehen, warum und wieso sich der Bundestrainer echauffiert. Vielleicht willst du ja die Vermutung mal äußern.
7: Ja, es gab gerade dieses kleine taktische Foul, dieses Zupfen im Mittelfeld, das so reklamiert wurde. Und das war Franco, der schon gelb vorbelastet war.
8: Verstehe, aber daran wird es sich nur nicht festmachen. Wenn Flo wird jetzt dieses Laufduell gegen Pacho gewinnt, das gewinnt er eben leider nicht in der Situation. Und deswegen geht es weiter mit Ballbesitz für Ecuador, sonst hätte es gefährlich werden können. Zwei Deutsche unterwegs an der Strafraumgrenze. Aber Ecuador war zur Stelle und so gibt es nur den Einwurf jetzt für die Südamerikaner. Da macht sich Franco auf den Weg, der Rechtsverteidiger. Sich den Ball dann jetzt auch geschnappt und bedeutet seinen Mitspielern erstmal, sich nach vorn zu bewegen. Und weil das noch ein bisschen dauert, kann Phil vielleicht den nächsten Gedanken formulieren.
7: Ja, beim Franco gab es früher eine sehr gute Pizza aus dem Holzofen. Auf das fiel mir gerade ein, als du den Franco zum wiederholten Mal angesprochen hast.
8: Aber bist du jetzt irgendwie olfaktorisch durch die Cateringstände draußen draufgekommen? Weil hier riecht es eher nach Burger und Hotdog.
7: Ja, und nach Mac and Cheese, Mac hast du ja auch zu Recht festgestellt. Wir gucken auf die Uhr, 57 Minuten exakt vorbei im MetLife Stadium. Wir sehen so ein bisschen die äußersten, die höchsten Ausläufer der Skyline von Manhattan hier rausragen über die Gipfel dieses hochgebauten Stadions. Das ist schön anzusehen. Leichte Wolkendecke angenehm unten und die deutsche Mannschaft versucht mit dem Ball ein bisschen was anzufangen. Stiller hat auch noch keinen richtigen Zugriff bekommen jetzt in dieser ersten Viertelstunde, die ja hier auf dem Platz steht. 1-1 weiter der Spielstand. Sané und Angulo die Torschützen. Rüdigers Flanke in Richtung des Elfmeterpunkts wird wegverteidigt. Havertz kommt da nicht dran. Thomas, These von mir, es wird zeitnah ein handfester Zentrums-Mittelstürmer, Stoßstürmer, Wandstürmer, wie auch immer du das nennen willst, ins Spiel kommen,
8: ja,
7: oder?
8: Auch für die Fans die gute Nachricht, das V ist wieder verfügbar. V wie verfügbar. Trikots von Dennis Undav waren so begehrt, dass sie konnten sie einfach nicht mehr produzieren, weil der Buchstabe fehlte. Jetzt ist das Alphabet wieder komplett und vielleicht sorgt er heute für den nächsten Hype. Aber erstmal, finde ich, muss die deutsche Fußballnationalmannschaft, bevor sie ans Tore schießen denkt, daran denken, einen sicheren, kreativen, ballsicheren Spielaufbau irgendwie auf die Beine zu stellen. Das fehlt komplett und man kann jetzt nicht sagen, dass Ecuador komplett entfesselt schon übers ganze Feld Manndeckung spielt. Das kann man nicht sagen. Jetzt gibt es den Ballbesitz für Antonio Rüdiger tief in der eigenen Hälfte.
7: Und ich informiere dich und alle anderen auch noch darüber, dass die liebe Kollegin Tabea, die neben uns sitzt und eben nicht die Kopfhörer, nicht das Headset aufhat, gerade nochmal uns hat mitteilen lassen, dass die deutschen Fans nach Dennis Undav rufen. Der Name wird skandiert, ganz ehrlich. Wer hätte das vor kurzer Zeit noch gedacht, dass Dennis Undav hier jetzt so lautstark gefordert wird. Er verkörpert die Hoffnung der deutschen Fans, hier heute in New York doch noch was holen zu können. Jetzt gucken wir erstmal auf Pacho. Der ist da auf der linken Seite unterwegs, wird mal von zwei gut angelaufen. Da ist Sané im Zusammenspiel mit Wirtz, mal ein bisschen Gegnerdruck, aber Pacho macht das clever, zieht den Körper rein, stellt den Körper rein, zieht das Foulspiel so rum. Und jetzt, Thomas,
8: ist soweit.
7: Jetzt wird gewechselt und das gleich doppelt.
8: So, das ist interessant. Malik Thiaw, ich habe vorhin schon mal gesagt, wir können da hinten schon auch den einen oder anderen noch mal ausprobieren. Malik Thiaw kommt in die Partie und dann muss ich gucken. Mit der Nummer 26.
7: Ja, kann das wohl sein.
8: Es ist am Ende kleiner Spaß. Es ist ja nicht mal lustig. Dennis Undav, es geht ja gar nicht anders. Das ist ja schon fast eine Verpflichtung für Julian Nagelsmann, ihn reinzubringen. Gestern saß er auf der Pressekonferenz. Dennis Undav hat das extrem gut auch gemacht. Auch auf englische Fragen super souverän geantwortet. Ich habe heute nochmal nachgeschaut, wenn man sich diese Geschichte überlegt. Vor ein paar Jahren noch in Meppen unterwegs. Und dann ging diese Karriere los, weil Brighton ihn über die KI gescoutet hat mit den großen Fähigkeiten. Havertz und Kimmich übrigens raus. Seit Jahr Malik Thiaw übernimmt die Rechtsaußen, die Rechtsverteidigerposition. Ist ja polyvalent, kann rechts innen und rechts außen spielen und ist jetzt auch sofort gefordert gegen Angulo. Also der Kapitän Kimmich wird geschont und Kai Havertz 1:1 Wechsel im Sturm. Die beiden können sich heute also quasi nicht mehr ergänzen. Ich sehe sie ja eigentlich furchtbar gern gemeinsam. Den Ex-Meppener Dennis Undav und Kai Havertz, den Ex-Leverkusener. Vielleicht noch die Anekdote zu Ende zu erzählen. Es hat sich der Lieblingsgrieche aus Meppen gemeldet von Dennis Undav. Er hat da immer die 368 bestellt. Die Vermutung liegt nahe, dass es damals noch Fleisch mit Fleisch war, weil er eben auch eine Zeit lang der etwas andere Profi war. Das war der kleine Ausflug und jetzt gibt es vielleicht gleich den ersten Ballkontakt. Aber erstmal muss sich da auf dem rechten Flügel Jamal Musiala durchsetzen. Und er wird da gleich von zwei Gegenspielern super hart bearbeitet. Von Hinkapi und Pacho. Das ist dann zweimal Weltklasse gegen Jamal Musiala. Und deswegen gibt es auch einfach für Ecuador.
7: Ja, was so regelmäßiges Verzehren des Akropolis-Tellers in Niedersachsen oder auch des weltbesten Döners angeblich in Stuttgart-Feuerbach, wo es heute eine Aktion geben wird. Wenn der Undav hier knipst, dann gibt es einen Döner umsonst.
8: Einen insgesamt?
7: Einen für jeden, aber egal wie viele Tore Dennis Undav hier heute macht, pro Person nur einen.
8: Dann lohnt sich's.
7: Dann lohnt sich's richtig. Also, frische deutsche Offensive vorne mit Undav, das sorgt natürlich auch nochmal für Flexibilität. Der kann sich auch ein bisschen fallen lassen, Havertz dann wieder in die Spitze schicken und so weiter und so fort. Antonio Rüdiger, der das grundsolide macht übrigens heute, das müssen wir auch mal erwähnen, einigermaßen konsequent in den Zweikämpfen, das kennt man von ihm, aber wenig auffällig und das ist ja bei dem Spielertyp, den er verkörpert, auch sehr bemerkenswert. Sofort macht der Undav den ersten Ball fest da. Der kann einfach seinen Körper überragend gut reinstellen. Also das kannst du nicht lernen, das musst du in dir tragen. Aber ihn dann sofort steil zu schicken, das ist nicht die allerbeste Idee.
8: Gibt Gegenspieler und Mitspieler von ihm. Schauen wir erstmal auf Yeboah. Oh, hat der den sechsten Gang eingelegt. Rettet den Ball vor der Rechtsaußen, vor der Auslinie. Passt nach innen. Das ist Valencia. Neuer muss prallen lassen. Riesenabschluss aus dem Zentrum. Von Ener Valencia, die Technik hat er halt. Halbhoher Pass von Yeboah und dann zieht er ab, aber Manuel Neuer wird zu einem riesengroßen orangefarbenen Klumpen und haut das Ding raus. Gute Parade von Neuer nach dem harten Schuss von Valencia. Aber trotzdem weiterhin Ballbesitz und ich glaube, Phil, jetzt sind wir in der 62. beim Stand von 1:1. Wir kommen jetzt auch irgendwann an den Punkt, an dem Ecuador alles riskieren muss, denn das ist trotzdem die fußballerische Realität. Die müssen, Deutschland kann.
7: Das ist so. Und das sagen wir immer wieder. Zwei Punkte hätte Ecuador Stand jetzt. Unentschieden gegen Deutschland hin oder her. Sie brauchen vier, um weiter mitspielen zu dürfen bei dieser Fußball-Weltmeisterschaft, um es irgendwie in die K.O.-Runde zu schaffen. Es wäre ihr erstes K.O.-Rundenspiel überhaupt bei einer Weltmeisterschaft. Sie haben den maximalen Support von den Rängen, sehen jetzt aber Malik Thiaw bei seiner ersten Aktion. Offensiv zumindest spielt den Ball die Linie entlang. Ja, Musiala, jetzt hat er den Körper mal gut eingesetzt. Undav, links rüber zu Havertz. Der hat Wiese vor sich, dann ist es Florian Wirtz. Florian Wirtz geht in die Mitte, schießt. Auch da die letzte Konsequenz nicht da. Raum holt den zweiten Ball im Strafraum mit der Sohle rumgezogen. Flankt ihn in Richtung zweiter Posten und dann ist der Keeper da. Dann ist Galíndez da und pflückt den da runter, obwohl der durchaus präsente Körper von Dennis Undav ihn da ein Stück weit behindern wollte.
8: Aber er ist halt genau da, wo es passieren könnte, Dennis Undav. Das ist auch so ein Seismograf, ein Wünschelroutengänger im 16er. Er findet immer die Quelle und er wäre da gewesen, aber es war dann eben auch konsequent von Hernan Galíndez, der diesen Ball gut halten konnte. So, jetzt der Doppelwechsel auf Seiten von Ecuador. Ins Spiel Kevin Rodriguez und Angelo Preciado. Mal sehen, ob die beiden da noch was machen können. Wo die sich einsortieren, Fehr, das gucken wir uns gleich mal an. Das sind auf meiner Liste beides Offensivkräfte. Einer für den Flügel und einer für eigentlich die Position hinter den Spitzen. Wir schauen mal. Die beiden kommen rein und aus der Partie Franco und Ener Valencia. Okay, also ein Außenverteidiger und der Stürmer. Das wird jetzt noch deutlich offensiver interpretiert werden auf der rechten Außenbahn, wo Yeboah ja sowieso schon viel Druck ausübt auf David Raum. Also Vollgas jetzt von Ecuador.
7: Ja, klingt so, als würden sie jetzt die rechte Seite häufiger mal überladen wollen, da mit dem sehr offensiv ausgerichteten Rechtsverteidiger, der jetzt neu drin ist. Deutsche Mannschaft steht tief, denn es darf hinter der Mittellinie auf Höhe des Mittelkreises, bewegt sich jetzt da von rechts nach links und sieht Ordóñez mit Ball am Fuß. Der spielt in die Mitte. Caicedo holt sich die Kugel jetzt 40 Meter vor dem Tor. Halb links hinaus, tiefer deutscher Block jetzt und Ecuador versucht da eine Lösung zu finden, während Deutschland auch nochmal gewechselt hat. Dazu gleich mehr, wenn der Ball ruht. Jetzt gucken wir erstmal, was Ecuador beim Stand von nach wie vor 1:1 damit anfängt. Pacho auf Höhe der Mittellinie, links hinaus verteilt und dann gibt es ein Foulspiel, zumindest für meine Begriffe. Schiedsrichterin lässt kurz noch den Vorteil laufen. Dann das Foulspiel am sehr starken Angulo. Freistoß für Ecuador gleich, aber vorher sagt Thomas noch, was sich personell bei der DFB-Auswahl getan hat.
8: Ja, Maxi Bayer ist in die Partie gekommen für Felix Metscher. Schauen wir uns dann gleich mal an. Das wird auf jeden Fall eine Umstellung erfordern. Aber das können wir euch jetzt noch nicht genau sagen, wie es Julian Nagelsmann angeht. Denn jetzt gibt es ja erstmal diesen Freistoß für Ecuador. Bis der ausgeführt ist, sage ich euch noch schnell, dass die Elfenbeinküste weiter ausbaut gegen Curaçao. Da wird das Wunder wahrscheinlich auch ausbleiben. Aber die hätten ja dann am Ende mit diesen, nein, die können da nicht mehr dran vorbei. Sind ja jetzt schon zwei Gegentreffer gegen die Elfenbeinküste wieder. Pepe, also Curaçao und das Märchen, das wird nicht klappen. Aber vielleicht klappt es ja für Ecuador jetzt mit diesem Freistoß. Von der linken Flügelposition wird es Gonzalo Plata erledigen. Ins Zentrum gegeben. Wichtig, die Kopfballklärung in der Situation von Malik Chau. Aber die Gefahr ist noch nicht vorbei. Plata nach wie vor auf dem linken Flügel. Sieht sich Leroy Sané gegenüber. Wird dann einmal hinterlaufen. Das hat er allerdings nicht gesehen. Und deswegen geht es weiter durchs Zentrum für Ecuador, die jetzt viel Druck aufbauen. Der neue Mann ist erstmals am Ball. Geht über Preciado, der flankt nach innen, Manuel Neuer allerdings ist zur Stelle, schnappt sich die Kugel, 66 Minuten rum, 1:1, wird jetzt ein anderes Spiel, wir können jetzt endlich mal schauen, wo sich Maxi Bayer rumtreibt, rechte Außenbahn ist jetzt erstmal seine Position, Nagelsmann hat, glaube ich, endgültig auf Dreier- bzw. Fünferkette umgestellt.
7: Ja, hat er jetzt genau so auch gemacht, Maxi Bayer kriegt das erste Mal den Ball, stellt den Körper und ist jetzt ja kein Typ Türsteher, ganz im Gegenteil, eher so Abteilung Windhund, den stellt er jetzt gut rein, bietet sofort einen steilen Laufweg da in die Tiefe an, aber Malik Chau entscheidet sich für den Rückpass in Richtung von Manuel Neuer. Sané dann steckt mit dem Kopf durch, hat er gut gemacht in den Lauf von Musiala, der bekommt den allerdings nicht, stattdessen Donat Galíndez, der Keeper von Ecuador, den Ball wieder zurück Richtung Mittellinie. Kopfballduell-Sieger da, die Südamerikaner, Chau muss aufpassen, in seinem Rücken kommt der agile Angulo angelaufen, Bayer dann versucht den Ball festzumachen, direkt vor der Coachingzone von Sebastian Becker-Sese, dem argentinischen Trainer von Ecuador. Einwurf gibt es am Ende dann für die deutsche Mannschaft. Für den frisch eingewechselten Rechtsaußen für Maximilian Bayer.
8: Sebastian Becker-Sese, für ihn wäre es natürlich ein Segen und eine Jobgarantie, wenn er es hier noch schaffen würde. Treibt seine Mannschaft an, zeigt immer wieder die berühmte Becker-Sese-Faust da unten und sieht jetzt, dass sein Keeper das Spiel aufbaut. Wird angelaufen von Dennis Undav, deswegen gibt es den langen Ball, aber Ecuador jetzt tatsächlich in dieser schlusshalben Stunde mit ganz viel Bewegung, körperlicher Präsenz im Spielaufbau. Die Deutschen mit der Dreierkette gegen den Ball, bleibt es bei vier Leuten. Flo wird es verteilt auf den linken Flügel, da wartet Dennis Undav, der dribbelt den Zweimann rein, perfekter Pass auf Wirtz, dann nochmal rausgegeben, aber sie sind am Ende einfach so gut in der Verteidigung. In der Box im 1 gegen 1. Sie machen es wirklich sauber und clean. Und man sieht eben, warum diese Band am Ende in der Südamerika-Quali nur 5 Gegentore in 18 Spielen bekommen hat. Und dann gibt es den Fehlpass ganz zum Schluss. Das Missverständnis zwischen Angelo Stiller und Leroy Sané. Es ist ein Schuss ins Aus und damit Ausschuss von Sané, Abstoß für Ecuador.
7: Why not Ecuador, hat übrigens Carlo Ancelotti, der brasilianische Nationaltrainer, am Mittag gesagt auf die Frage, wer denn bei ihm oder für ihn beim WM-Turnier möglicherweise zu den Titelkandidaten gehören könnte. Da hat manch einer die Augen verdreht, aber mit Blick auf die Südamerika-Qualifikation durchaus angebracht. Wir haben die sogenannte Hydration Break und entschuldigen uns nochmal bei den Ecuadorianern. Ich habe natürlich vergessen, beziehungsweise nicht vergessen, dass Ecuador 2006 bei der WM in Deutschland im Achtelfinale stand. Der David Beckham, der heute hier eine der ikonischsten Figuren des Soccer in den Vereinigten Staaten von heute ist. Wir haben die offizielle Zuschauerzahl hier in New Jersey. Es sind 80.663, Full House. Und wir sind nicht beim Poker, wir sind beim Soccer, wird hier verkündet. Und damit einhergehend auch ein Besucherrekord insgesamt für Weltmeisterschaften. Das ist verrückt.
8: Ich lasse mir den Vorgang noch mal kommen, aber natürlich viele Spiele, große Stadien, mehr als 3,5 Millionen Menschen
7: so ist es.
8: Haben nach Angaben des Fußball-Weltverbands FIFA bisher live in den Stadien bei den Spielen teilgehabt. Und die 80.000 heute hier, die sehen ein spannendes, ein temporeiches, nicht immer hochklassiges, aus deutscher Sicht zerfahrenes Fußballspiel zweier Mannschaften, die mit völlig unterschiedlichen Voraussetzungen reingegangen sind in dieses Match. Aus deutscher Sicht ist es eher ein beutelbunte Knete, denn alles steht schon fest, selbst der Termin in Boston, das 16. Finale. Und jetzt können wir vielleicht mal drüber reden, wer könnte eigentlich kommen? Australien, Paraguay, Schottland. Es gibt oder gab 495 Kombinationen. Wir wissen es immer noch nicht bis zum letzten Vorrundspiel.
7: Hier gibt es nicht 495 Länder, die hier mitspielen und die das sein könnten. Das ist dann die übernächste WM der FIFA wahrscheinlich.
8: Die wird galaktisch.
7: Brauchen wir noch ein paar Ausgliederungen diverser Regionalverbände von den Landesverbänden möglicherweise. Also, fest steht Montag, 22.30 Uhr. Liebe Freunde, sorgt jetzt schon mal dafür, dass die Kinder entweder schulfrei haben oder später zur Schule gehen dürfen. Denn das wird eine kurze Nacht von Montag auf Dienstag, ne?
8: Wir haben vorhin schon mal darüber gesprochen, dass die deutsche Mannschaft und Julian Nagelsmann sich darüber beschwert haben, nicht beschwert, aber eingeordnet haben, dass es schwer ist, nur 48 Stunden Zeit zu haben, sich auf das Spiel vorzubereiten, den Gegner zu kennen. Für den Gegner kann es ja noch härter kommen, Phil, nämlich, der hat nicht mal ein Hotel und weiß noch nicht mal, wo er hingeht.
7: Genau, keine 48 Stunden vorher, das muss man sich mal vorstellen, wird Nation X oder Y erfahren, dass sie im 16. Finale zwei Abende später in Boston auf Deutschland trifft. Also das ist schon eine sehr kuriose Veranstaltung hier in Summe mit all diesen Nebengeschichten, die das ganze Turnier so mit einherbringt. Also lange hieß es, Schottland wäre so ein bisschen die wahrscheinlichste Variante. Das hat sich jetzt gestern ein klein wenig relativiert, weil die Schotten sehr hoch auf die 12 bekommen haben gegen Brasilien mit 0-3, völlig chancenlos waren. Und Schottland gegen Deutschland in Boston, da hatten die Freunde in den New England Staaten schon ein bisschen Angst, dass am Ende gar kein Bier mehr da ist fürs nächste halbe Jahr,
8: wenn das so kommt. Mal leer getrunken.
7: Statistisch, Thomas, läuft es auf entweder Australien oder Paraguay hinaus. Das sind die wahrscheinlichsten Varianten. Ganz kurz noch, bevor es hier weitergeht. Wer klingt für dich besser und warum?
8: Also ich habe Paraguay ein Spiel gesehen. Das ist Ecuador in schlecht. Viel Defensivarbeit, noch weniger offensive Qualität. Australien fand ich physisch gar nicht so verkehrt. Ja. Auch im Gegenpressing und im vertikalen Spiel. Deswegen eher Paraguay als Australien.
7: Gehe ich mit, auf jeden Fall. Australien wäre für mich irgendwie der sympathischere Gegner, finde ich. Das würde sicherlich auch ein großes Freundschaftsfest geben. Aber mit den Südamerikanern machen wir zumindest heute Nachmittag Ortszeit hier keine allzu guten Erfahrungen bislang.
8: Gibt noch einen Wechsel auf Seiten von Ecuador. Noch mehr Offensive. Estupian eigentlich Left Winger, links offensiv, kommt für Hinkapier den Verteidiger rein und jetzt könnte es tatsächlich schnell gehen. Angulo im Fallen und Deuer mit schlechtem Timing ist raus aus dem Kasten. Jetzt gibt es die Möglichkeit. Flachschuss ins Zentrum. Oh. Manu Libero, was macht er denn da, der 40-Jährige? Macht den Weg frei für den eingewechselten Perciado, weil er viel zu spät rauskommt und dann stimmt zum Glück der Winkel nicht mehr nach Angulos Pass. Das Missverständnis zwischen Jonathan Tah und Manuel Neuer. Vielleicht sind das die Situationen, die wichtig sind, um sich einzuspielen. Kommunikation hat überhaupt nicht mehr gestimmt zwischen Tah und Neuer. Das wäre so ein richtiger, ja, in den Klöpsen des Jahres, in so einem Highlight-Film, wäre das Ding aufgetaucht. Nimm du ihn, ich habe ihn sicher. Glück für die deutsche Fußballnationalmannschaft, dass der zweite Abschluss dann auch noch über den Kasten geht. Also, ich glaube, wir haben noch einen Wechsel jetzt in der Situation. Guck mal eben. Ja. Das ist Pascal Groß kommt fürs defensive Mittelfeld. Also dieses Experiment, Metscher rauszunehmen, Bayer reinzunehmen oder Angelo Stiller allein auf der Doppel-6 zu lassen, hat auch nicht funktioniert. Julian Nagelsmann wird sicherlich ein paar Fragen beantworten müssen nach dem Spiel.
7: Ja, er beantwortet sich ja teilweise schon selbst jetzt während des Spiels durch die permanenten Wechsel und entsprechende Umstellungen. Wir gucken wieder auf Dennis Undav, der versucht sofort wieder die Hüfte so clever reinzustellen, dass er den Ball holt. Und für eine Sekunde hätte das auch fast funktioniert, denn er hätte gern Einwurf für die deutsche Mannschaft gehabt. Aber es gibt den für Ecuador. Der in die Mitte geworfen, direkt aufgepasst da von Stiller, holt den Kopfball. Dann muss sich Ordóñez hinten sputen, der Mann, der bei Brügge in Belgien spielt, der fühlt sich hier heimisch, denn die ein oder andere Brücke gibt es ja auch von hier aus New Jersey rüber nach Manhattan.
8: Brooklyn ist gut zu erreichen über die berühmteste von denen. Geht über über Pacho, den Spielaufbau von Ecuador, die jetzt allerdings ein bisschen mehr Druck bekommen. Jamal Musiala arbeitet noch fleißig gegen den Ball und auch Dennis Undav. Ich wollte gerade mal nachschauen, wann ist er eigentlich reingekommen? Die 12 Minuten sind doch um. Was ist eigentlich los mit seiner Quote?
7: Kontakt.
8: 60. kam er rein. 14 Minuten ist er drauf. Die Quote geht dahin. Aber jetzt geht erstmal Ecuador dahin. Nee, Fehler im Offensivspiel auf der rechten Außenbahn. Das hat nicht funktioniert in der Situation für Gonzalo Plata, der jetzt die rechte Außenbahn übernimmt. Von links auf rechts gewechselt ist nach den bisher 4 Wechseln bei Ecuador. Dann spielt er faul am Ende. Und so gibt es den Freistoß für die deutsche Fußballnationalmannschaft. Das wird Manuel Neuer machen. Stimmungsmäßig übrigens auch so ein Wellenbad. Jetzt ist mal wieder still. Stimmt. Die deutschen Fans, das werden so um die 25.000 sein, wissen auch nicht so richtig, wie wollen wir jetzt hier eigentlich verbleiben mit dem Nachmittag und diesem Spiel. Langer Ball jetzt wieder von Manuel Neuer. Undav setzt sich im Kopfballduell durch. Jetzt geht da mal Tempo. Groß steckt einmal durch. Raum läuft durch. Nach was nach innen. Oh, die Riesenchance für Bayer. Der Säbel über den Ball eng gedeckt in der Situation. Trotzdem noch eine gute Defensivarbeit von Ordóñez. Aber es geht nochmal weiter für die Deutschen auf der rechten Außenbahn. Aber da verzettelt er sich dann Pascal Groß. Und so gibt's. Was gibt es denn eigentlich? Abstoß?
7: Ja,
8: bei Abstoß. Ich habe gedacht, der Ball ist noch neben der Eckfahne ins Ausgang, aber es war das Toraus, nicht das Seitenaus. Ball schon wieder unterwegs für Ecuador.
7: Ja, war gar nicht mal so weit vorbei. Also der Kontakt war fast schon da von Maxi Bayer mit der Fußspitze. Haben wir gerade noch mal in der Hintertür, in der Hintertorkamera entsprechend auch noch mal sehr gut sehen können. Dann gibt es ein Foulspiel im Mittelfeld, aber Schiedsrichterin lässt zunächst mal Vorteil laufen. Auf die Reise geschickt wird da der eingewechselte Rodriguez, kommt aber nicht dran. Neuer vorher dran, dann auf der anderen Seite. Undav macht den Ball sehr gut fest, steckt durch auf Sané. Sané schießt in die Arme von Galíndez. Das war kein Schuss, das war die Karikatur eines Torschusses. Da ist ihm jedes Selbstvertrauen abhandengekommen. Alles richtig gemacht, kurz verzögert noch. Verteidiger grätscht ins Leere und dann so ein Abschluss, Thomas. Und zack, wieder rüber auf die andere Seite. Ja. Es wird wild.
8: Rodriguez hat den Ball auf die linke Außenbahn gespielt, hat das super gemacht. Dann dauert es allerdings deutlich zu lange und Ecuador findet sich nicht in der Offensivposition mit Estupian. Der passt dann erstmal wieder in die Zentrale auf Caicedo, den besten Mann. Fahne geht nicht nach oben. Das ist die Möglichkeit und der Abschluss. Wieder diese Wechsel von Becasese. Überragend. Alles funktioniert da plötzlich. Presaido mit der nächsten Chance, dem Drehschuss im 16er. Räumt da noch einen deutschen Verteidiger mit ab. Ich glaube, es hat in der Situation Angelo Stiller erwischt. Ja. Hat den Ball, glaube ich, ins Gesicht bekommen. Nee, unten am Knie getroffen vom eigenen Mann.
7: Von
8: Jonathan Tah. Ja, und wir sehen jetzt nochmal die Situation. Ich glaube, am Ende, keine Ausrede, also vielleicht der Rasen macht wirklich was. Gedacht. Dieser Haken von Sané, er verliert so ein bisschen den Stand, tritt dann auf den Ball statt gegen den Ball. Spielt aber erstmal keine Rolle, denn es gibt Eckball für Ecuador. Und der kommt drüben von der linken Seite. Arm ist gehoben, ganz viel Personal im 5-Meter-Raum. Manuel Neuer umzingelt, Ball auf den ersten Pfosten, gemacht, weiter verlängert, Tor für Ecuador! Angelo Preciado! Und die Ecuadorianer eskalieren!
7: Wahnsinn! Hier fliegt massenweise Bier, alle werden nass, das Stadion vibriert, es vibriert tatsächlich. Wir schunkeln, wir wackeln einmal auf und ab. Little Ecuador dreht komplett frei und Ecuador dreht nicht nur frei, Ecuador dreht das Spiel. Und völlig zu Recht guckt Manuel Neuer jetzt ein klein wenig ins Leere. Da müssen wir über die deutsche Nummer 1 sprechen.
8: Sie waren so stabil bei gegnerischen Standards in den letzten Wochen und Monaten. 11, 12 Tore ohne Niederlage. Hier war es eine einfache Variante auf das Vordereck. Der Test 5 was gegeben. Mitgefühl, Kopfballverlängerung und Neuer greift ins Leere, ja, weil er aus dem Halbschatten kommt. Presaido mit der Fußspitze. Muss Manuel Neuer zum Ball. Punkt aus.
7: Aber auch da wieder so ein bisschen zaghaft. Er zieht ja fast ein Stück zurück die Hand. Siehst du das?
8: Ja, das meine ich. Das muss hin.
7: Symptomatisch für die Körpersprache der deutschen Mannschaft. Der will den Ball gar nicht haben. Der hat ein bisschen Angst. Der schreckt fast ein bisschen zurück. Das geht nicht. So kannst du das nicht machen. Und es ist wirklich ein Symbolbild der deutschen Mannschaft, was Körpersprache und fehlende Überzeugung angeht.
8: So, wir können das alles in aller Ruhe auswerten. Jetzt gibt es nochmal die Anfeuerung vom Feld von Caicedo für diese vielen, vielen Fans. Hört mal rein. Gonzalo Plata am Ende, der mit der Fußspitze dran war. 2:1. Sie haben es so lange gefeiert, dieses Tor. So lange. Ich will gar nicht wissen, was passiert, wenn die mal so ein K.O.-Spiel gewinnen. In diesem Falle jetzt maximaler Druck für die Stimmung der deutschen Fußballnationalmannschaft. Der Rückstand, nicht der erste in diesem Turnier, in dieser Vorrunde. Und jetzt bin ich gespannt, in dieser Komposition, wie geht's weiter? 11 Minuten offiziell noch zu spielen, eine Viertelstunde insgesamt noch. Ecuador im Driver's Seat.
7: Ja, Ecuador liegt tatsächlich vorne. Ganz ehrlich, das hätte ich nicht gedacht. Das hätte ich nicht gedacht. Aber da sieht man mal, wie leicht du diese deutsche Mannschaft dann doch ein wenig ins Wanken bringen kannst. Wenn die Topstars zu weit weg sind von ihrer Topform, wenn ein Musiala kein Faktor ist, wenn ein Florian Wirtz heute auch kein Faktor ist in diesem Fußballspiel und auch ein Dennis Undav bislang da vorne einfach noch nicht so richtig angekommen ist. Aber wir sehen es positiv, Thomas hat es gesagt, deutsche Mannschaft hat schon Rückstände gedreht. Es steht 2:1 für Ecuador. Wir sind in der 80. Minute. Da liegt einer, das ist Angulo auf Höhe der Mittellinie. Steht jetzt wieder auf, rappelt sich auf und bewegt sich wieder Richtung eigene Hälfte. Deutsche Mannschaft jetzt mit Ballbesitz, muss Druck entfachen, aber es wird die Räume geben, Thomas.
8: David Raum hat den Ball verloren, Konter läuft über die rechte Außenbahn. Sie schwärmen schon wieder aus, Angulo verschleppt das Tempo, aber im Zentrum gibt es den Steckpass, jetzt muss Neuer hin und er ist auch da. Einwechslungen haben komplett gefruchtet. Rodriguez geht durch, der für Valencia eingewechselt wurde, spielt diesen Steckpass, aber Manuel Neuer hat ihn gut antizipiert in der Situation und gibt damit den Ballbesitz. Aber das ist jetzt wirklich auch ein maximaler Stresstest für die deutsche Mannschaft, bei der eben nicht mehr der erste Anzug da unten unterwegs ist, sondern auf vielen Positionen gewechselt wurde. Nick Woltemade und Hassan Ouedraogo, momentan die einzigen beiden im deutschen Kader, die noch keinen WM-Einsatz haben. Und jetzt muss es hier diese aktuelle Mannschaft da hinten richten mit Malik Thiaw im Spielaufbau und mit Jonathan Tah und Antonio Rüdiger. Links rausgegeben auf David Raum, der verliert fast schon wieder den nächsten Ball. Jetzt ist er weg und es gibt den nächsten Konter. Wieder Rodriguez. Wahnsinn. Ecuador angestachelt gegen den Ball. David Raum ist zurück in der Position und verteidigt jetzt gegen Plata. Der passt erstmal zurück. Man merkt jetzt aber auch bei Ecuador, hat Kraft gekostet. Auch das Jubeln müssen wir
7: ja
8: auspusten.
7: Natürlich, gar keine Frage. Aber andererseits, wenn das Adrenalin nicht jetzt kickt, wann dann? In diesem Setting, in diesem Stadion, mit diesen über 50.000 Landsmännern und Frauen hier in dieser Schüssel. Und sie spielen weiter nach vorne. Und das ist genau das Richtige. Jetzt nicht nachlassen, sondern weiter Vollgas geben und die deutsche Mannschaft mit Körperlichkeit weiterhin bearbeiten. Stiller geht zu Boden, hätte gerne einen Foul, war an der Grenze. Aber das passt zur Linie unserer Schiedsrichterin aus den Vereinigten Staaten.
8: Komplett durch.
7: Die lässt einfach laufen.
8: Kurzes Wort zu den deutschen Fans. 25.000 sind da, genau wie die Mannschaft, abgetaucht in der Situation. Erdrückend die Euphorie aus Ecuador, das Stimmungserdbeben von New Jersey. Spielaufbau über Ordóñez in der eigenen Hälfte noch bei den Ecuadorianern. Das ist ein guter Ballgewinn, kann es zumindest werden von Maxi Bayer. Findet dann allerdings nicht den Querpass zu Pascal Gross, der sich da sehr offensiv am Strafraumeck rumgetrieben hat. Weil wieder bei den Ecuadorianern, die jagen das Ding jetzt einfach mal blind nach vorne. Und da gibt es da den wichtigen Zweikampf von Jonathan Tah, den er dann am Ende auch gewinnt gegen den eingewechselten Kevin Rodriguez. Deswegen gibt es den Spielaufbau jetzt aus deutscher Sicht für Antonio Rüdiger. Also müssen vielleicht mal ein bisschen Kontrolle gewinnen, jetzt Ruhe finden, ne?
7: Ja, und vor allem musst du Dennis Undav irgendwie in die Show bekommen. egal ob es über Flanken ist oder ob es Kombinationsspiel ist, Sané mit dem nächsten Ballverlust. Also diese Ballverluste machen mich wahnsinnig. Nächster Konter von Ecuador im Strafraum, zurückgelegt. Stürmerfoul müsste es sein und wieder wird nicht gepfiffen.
8: Jetzt
7: aber
8: die Linie verloren, ne?
7: Ja, Vorteil läuft natürlich, David Raum hat den Ball. Trotzdem musst du das, finde ich, als Signal auch wegpfeifen. Aber wer weiß, was draus wird. Deutschland kommt mit Musiala.
8: Ja, mit Musiala auch wenig zu sehen von ihm. Schleppt sich da jetzt in die gegnerische Hälfte auf David Raum gepasst, der viele Meter macht auf dem trockenen Hybridrasen im New York, New Jersey Stadium. Ecuador, die Fans, die Kulissen sind da. Deutschland schiebt sich rein in die gegnerische Hälfte. Mit Angelo Stiller findet Jamal Musiala. Der hätte sich sogar aufdrehen können, aber es gibt nicht mehr die offensive Idee, den Gedankengang, Druck auszuüben, dominant zu spielen. Maxi Bayer, rechter Flügel gegen Angulo. Täuscht an, zieht nach innen, trifft den nächsten Gegenspieler, passt dann in die Vertikale. Da ist dann Pacho dazwischen, der jagt den Ball heraus und der Konter könnte laufen. Geht über die linke Außenbahn, über Estupian, der wird gefoult. Und die gesamte äquatorianische Bank springt auf mit Trainer, Co-Trainer Becker Sesse. Sie fordern eine gelbe Karte für Maxi Bayer. Und Torre Pezzo geht jetzt auch zum Dortmunder. Aber an ihm geht sie vorbei, sondern sie geht erstmal zur Bank und sammelt da jetzt erstmal alle ecuadorianischen meckernden Spieler und Trainer ein. Wird nochmal den Doppelwechsel geben bei den Südamerikaner. Felix Torres, habe ich gesehen, soll in die Partie kommen. Yeboah geht raus. Und
7: Jordi Caicedo
8: kommt auch noch ins Spiel. Der zweite Caicedo in dieser Mannschaft. Ja, die Stimmung, das könnt ihr alle hören. Wir haben jetzt hier noch gut 10 Minuten zu spielen. Sind jetzt beide mal mit aufgestanden. Doppelwechsel ist erfolgt. Und wenn ihr, und das beschreiben wir euch jetzt mal, Spiel ist noch lange nicht vorbei, aber die komplette Bank von Ecuador aufgesprungen in den violetten Warmacht-Trikots, die Leibchen, die sie drüber haben. Der ganze Staff bis hin zum Busfahrer steht dort gestikuliert, weil sie alle wissen, was auf dem Spiel steht. Also, nochmal die Wechsel. Torres und Caicedo rein, Angulo und Yeboah raus. Der Flügel wird neu besetzt. Beide Flügel, Ost- und Westflügel. Es gibt noch mehr Tempo, frisches Tempo, was jetzt auf die deutschen Außenverteidiger zukommt.
7: Ecuador verleiht sich selbst Flügel, und zwar neue Flügel in dieser Schlussphase. Einwurf gibt's für die Südamerikaner, tief in den Strafraum geworfen. Schon wieder diese Körperlichkeit, die einfach da ist. Diesmal wird's zurückgepfiffen. Wir nähern uns der 85-Minuten-Marke hier in den Meadowlands von New Jersey vor den Toren der Weltmetropole New York City. Es steht 1:2, liebe Freunde, in der Heimat an diesem späten Donnerstagabend aus deutscher Sicht. Das hätte niemand für möglich gehalten gegen diese Mannschaft, die sieg- und torlos bislang war in diesem Turnier. Und in Summe wäre und ist das nicht unverdient, weil Deutschland nicht wach genug ist. Aber noch ist ja ein bisschen Zeit und Deutschland schiebt an. Gutes vertikales Anspiel jetzt da von Schau auf Groß. Der lässt mit der Hacke ein bisschen prallen. Aber irgendwie haben die sich da vorne heute in der Offensivabteilung nicht so richtig gefunden. Auch die Wechsel haben daran bisher nichts verändert.
8: Ja, bin gespannt, wie nachher die Fazits ausfallen. Gruppensieg stand ja fest. Vielleicht doch lieber darauf spekuliert, Gruppen Zweiter zu werden, den Franzosen aus dem Weg zu gehen.
7: Ja, das geht nicht mehr.
8: Aber jetzt. Das ist jetzt ein Worst-Case-Szenario. Ja. Nein, nein. Und das Spiel ist ja, wie gesagt, noch nicht vorbei. Stiller schiebt nochmal an. Musiala mit einem leichten technischen Fehler. Zieht allerdings durch in diesem Spiel. Passt nochmal raus auf Leroy Sané. Musiala bekommt den Ball dann zurück vom Flügel. Jonathan Tah bei 25, 30 Meter Torentfernung. Geht dann nochmal auf den rechten Flügel raus auf Maxi Bayer. Tempo fehlt noch, Tiefe fehlt auch noch. Pascal Groß geht mal in die Position. Passt dann allerdings zurück auf Malik Chau. Und wieder ins Zentrum auf Jonathan Tah. Das ist jetzt guter Ballbesitz im letzten Drittel. David Raum nochmal. Wo ist die Lücke? Und darf der Zielspieler sehr eng bewacht bei Pacho. Aber vielleicht geht ja was für die Spürnase. Malik Chau auf kleinem Weg auf Angelo Stiller gegeben. Jetzt aufpassen, den Ball kontrollieren. Schritte bei Ecuador gegen den Ball werden kürzer. 87 Minuten rum, 2:1 für die Südamerikaner. David Raum, Flanke kommt an den zweiten Pfosten. Maxi Bayer geht ein bisschen unterm Ball durch, hat Rücklage. Ball geht auf den rechten Flügel, aber Bayer holt ihn sich zurück. Und das muss Freistoß geben.
7: Und zum Glück pfeift sie's. Also wir spielen doch noch mit Foulspiel. Übrigens gibt ein wunderbares Live-Tool der Kollegen der BBC, wo man mit den Live-Scores sehen kann, wer stand jetzt der entsprechende Gegner wäre in der Runde der letzten
8: und
7: 32. Naja, in Deutschland hat sich nichts geändert. Es würde Stand jetzt gegen Paraguay gehen. Aber guck mal, Ecuador ist mit in der Verlosung und würde auf England treffen.
8: Boah.
7: Das ist doch auch mal oder wäre ein Highlight dieses 16. Finals. Jetzt aber gucken wir auf den Leipziger. Auf den einen, der unten steht und auf den anderen, der neben dir sitzt.
8: David Raum, vielleicht geht ja was mit dem linken Fuß. Dieses Flurstück zwischen 16er Grenze und Auslinie, die Seitenauslinie. Da liegt der Ball. so 3 Meter, vielleicht 2,80 Meter von der Seitenauslinie entfernt. Und Standards geht ja. Malik Chow, Größe. Jonathan Tah, Größe. Antoni Rüdiger, Größe. Ball wird auf den ersten Pfosten gezogen. Das ist super konsequent geklärt von William Pacho am kurzen Pfosten. Aber das kostet eine Kleinigkeit. Es wird nämlich Eckball geben, Phil.
7: Pacho kannst nicht lernen. Pacho muss man sein.
8: Muss man sein.
7: Hat ein berühmter österreichischer Gesangsspezialist einmal so in die Welt gesetzt. Nächste Ecke für die deutsche Mannschaft. David Raum, wenn ich es einem zutraue, jetzt hier einen verzehrfertigen runden Ball zu servieren. Dann dem Leipziger, bringt den an den 5-Meter-Raum und wieder ist da diese Abwehrmaschine namens William Pacho, der frühere Frankfurter, in der Luft kaum zu bezwingen. 89. Spielminute läuft, wir sagen es immer wieder, Deutschland 1, Ecuador 2, aber die deutsche Mannschaft ist im Powerplay.
8: Ja, das gefällt mir auch ganz gut, dass die Reaktion da ist. Auch das ist wieder ein Foul an Jamal Musiala. Dafür gibt es auch die gelbe Karte, viel zu spät da gewesen. Der Torschütze Plata, der Neuer, da übertölpelt hat nach dieser Eckball-Variante. Und da lässt er auch diesen Fuß so schleifen, ähnlich wie bei der abgefüllten Situation gegen Leroy Sané, die fast zu einem Elfmeter geführt hätte, aber deswegen abgefüllt worden. Und jetzt gibt es direkt den nächsten Standard, das ist der dritte in Folge. Auch das kann der deutschen Mannschaft helfen, muss der deutschen Mannschaft helfen. Und vielleicht ist das ja jetzt auch genau dieser Test, den Julian Nagelsmann auch forcieren wollte, um diese Mannschaft K.O.-Runden fit zu machen. Denn es fühlt sich wie ein K.O.-Spiel an und für Ecuador ist es das ja auch. Freistoß kommt von David Raum, aber wieder geklärt. Nachschussmöglichkeit von der Strafraumgrenze gibt es dann auch nicht. Pascal Groß kann nur die Kerze schlagen. Dann gibt es Malik Chow mit dem Trikottest. Pfiff bleibt allerdings wieder aus und da ist Maxi Bayer. Köpft den Ball nochmal Richtung Elfmeterpunkt. Jetzt muss irgendwann mal einer diesen Ball runternehmen. Jonathan Tah mischt sich ein. Befreiungsschlag von Ecuador funktioniert auch nicht so richtig. Jetzt allerdings geht der Ball Richtung Mittellinie. Angelo Stiller hat den Ball nach hinten geköpft. Gelbe Karte wird hier mal durchgesetzt. Spielt keine Rolle, denn der Konter läuft viel.
7: Der Konter läuft über den rechten Flügel. Steilpass in die Mitte. Und der ist zu weit. Der ist zu weit für den eingewechselten Rodriguez. Manuel Neuer diesmal da. Der neue Bock in dieser 81. Spielminute. Der war's, der diesen Führungstreffer für Ecuador überhaupt erst ermöglicht hat. Aber Deutschland ist jetzt da. 10 Sekunden noch offiziell zu spielen, liebe Freunde. Dann gucken wir, was die Nachspielzeit bringt. Aber so wie diese ecuadorianische Innenverteidigung, diese zwei Schränke, diese zwei Ochsen da hinten steht, mit Pacho und mit Ordóñez, wird das schwer mit den hohen Bällen. 7 Minuten, die 7, meine persönliche Lieblingszahl. Vielleicht eine Glückszahl für die deutsche Mannschaft, um doch noch zumindest ein Teilerfolgserlebnis mitzunehmen in das 16. Finale, in die K.O.-Phase.
8: Alles möglich in diesem Spiel und es hat tatsächlich schon den Vibe von einem wichtigen WM-Spiel, wie gesagt, K.O.-Runden-Feeling im New York New Jersey Football Stadium. Und die deutsche Mannschaft diktiert jetzt mit dem Ballbesitz tatsächlich diese Schlussminuten. Ecuadors Fans merken das, sehen jetzt, dass David Raum am linken Flügel gegen Rodriguez den Flachpass spielt. Das ist mal gut, aber wieder kein guter erster Kontakt von Musiala, der ist trotzdem drin im 16er. Spielt dann fast den Fehlpass, geht wieder vorbei an Rodriguez. Hat das gerade nochmal ausgebügelt und dann sind wir wieder da, wo wir gerade angefangen haben. David Raum, Flanke ins Zentrum, rausgeköpft, aber das ist die Chance von Malik Chow, aber der braucht zu lange, Mann, nimm ihn doch direkt. Geht nochmal über die rechte Außenbahn, Schlusschance war kurz da, Pascal Groß mit der abgeblockten Flanke auf der rechten Außenbahn. Jetzt müssen sie aufpassen, Absicherung fehlt, letzter Mann, Jonathan Tah wird vom Ball getrennt, Pfiff bleibt aus, Konter könnte laufen, Gegenpressing jetzt super wichtig, erfolgreich von Malik Chow. Schade, aber jetzt ist das Spielfeld plötzlich wieder offen und wieder für Ecuador.
7: Und jetzt sind Räume da, Abseitsposition, aber vom eingewechselten Rodriguez, wenn der da steil geschickt worden wäre. Aber das ist nicht passiert von Moises Caicedo, dem Kapitän von Ecuador. Deutschland schiebt nochmal an, Blick auf die Uhr, fast auch schon wieder 2 Minuten runter in dieser Nachspielzeit. Ecuador weiterhin vorn, wäre mit diesem Ergebnis in der K.O.-Runde. Und dann hebt die Schüssel hier gleich mal ab aus den Meadowlands, irgendwo hinauf Richtung ecuadorianischen Fußballhimmel. Noch aber hat Deutschland den Ball und wieder hat Deutschland den Ball. Und Deutschland kommt mit Angelo Stiller links raus, auf damit Raum, 18 Meter vor dem Tor. Nächste Linksflanke wird hineingeschaufelt und dann kommt der eingeflogene Torres, der Verteidiger. Was sind das für Szenen? Leidenschaftliches Verteidigen der Südamerikaner.
8: Ja, und das ist ja halt wirklich bei ihnen Kulturgut.
7: Ja.
8: Das zelebrieren sie wie ein Treffer und das macht es der deutschen Mannschaft natürlich schwer, wenn sie dann über die erste Kette hinweg sind. Auch in dieser letzten sind die Zweikämpfe so konsequent, trotzdem so sauber. Aber hier kommt nochmal Pascal Groß, direkt gegeben auf Dennis Undaf. Da ist Undaf, ist das der Moment? Undaf aus dem Netz! ist er das erste Mal in der Situation, der alte Schleicher, und kommt dann noch zum Abschluss. Dennis Undav, aber er trifft nur das Außennetz aus einem fast unmöglichen Winkel. Und jetzt drehen sie hier nochmal alle durch, weil ihr Keeper, weil Hernan Galíndez die Fans nochmal auffordert. Zeigt uns nochmal, gebt uns nochmal, und sie geben es ihnen.
7: Die gelb-blaue Wand aus Ecuador, sie steht. Alle haben sie die Hände in den Nachmittagshimmel von New Jersey geworfen. Alle unterstützen sie ihre Mannschaft, sehen allerdings den nächsten Ballverlust. Dennis Undav soll da in Szene gesetzt werden, 40 Meter vor dem Tor. Klappt zunächst mal nicht. Auf der anderen Seite muss Rüdiger verteidigen. Macht er gut, stellt den Körper rein. Ball an den Füßen von Manuel Neuer. 4 Minuten noch zu gehen in dieser Nachspielzeit. Deutschland 1, Ecuador 2. David Raum macht doch mal den Weg, die Linie entlang. Und was macht Musiala jetzt mit diesem Pass? Zunächst einmal auf Stiller, wieder ganz raus auf den Flügel, zu Raum. Raum in den Halbraum zu Toni Rüdiger. Der müsste ein bisschen Dampf aufnehmen. Wo ist die Idee? Wo ist mal jemand, der was anbietet? Guck mal, der Havertz und vorne auch der Musiala. Die stehen sich da fast auf den Füßen, warten, dass irgendwas passiert. Warten, dass die Flanke reinkommt. So wie jetzt vielleicht von Maxi Bayer, der sein Tempo ausspielen kann da. Auf der Seite aber abgekocht wird von zwei Ecuadorianern. Der lange Ball Richtung Mittellinie. Neuer wie eine Katze mit dem Hechtsprung auf dem Weg da raus. Das ist wieder Manu, der Libero. Heute ging es einmal schief.
8: Ja, muss man sagen, bei diesem Standard, dem 2:1 durch Plata, ist er nicht konsequent genug. Auf engstem, kürzesten Raum greift er da nicht schnell genug zu. Und deswegen war der Ball im Kasten. Diesmal spielt er wieder diesen offensiven Fuß, weil Torhüter Part fast an der Mittellinie jetzt zu finden. Angelo Stiller hat jetzt den Ball am Fuß.

0: Thomas, wie die letzte Chance für die deutsche Mannschaft?
1: Ja, die allerletzte tatsächlich. Und ich habe das Problem, oder wir alle, dass es einfach nicht zwingend genug ist im letzten Drittel. Also der einzige Abschluss jetzt in der Schlussphase war der von Dennis Undorf ans Außennetz. Und das Ding jetzt gerade von Pascal Groß war dritte Etage. Das ging ja schon fast Richtung Manhattan. Das zählen wir nicht dazu. Groß hat die Kugel aber schon wieder am Fuß. 2 Minuten noch in der Nachspielzeit. Spielt nochmal auf Musiala. Musiala auf Chao, der nichts mehr hinten hält. Aber zu halbherzig auch da wieder der nächste Ballverlust. Und dann haben sie ein bisschen Glück, dass die Ecuadorianer zumindest die Füße nicht sortiert bekommen. Und am Ende gibt es einen Einwurf für die Südamerikaner. Kleine Diskussion da jetzt noch mit dem Schiedsrichterassistent. Die Bank von Ecuador ist schon kollektiv halb auf dem Feld. Die werden immer wieder da zurückgewunken vom Schiedsrichterteam. Die sagen, hey, das geht nicht. Das könnt ihr nicht machen. Wartet bitte noch. Es sind noch 90 Sekunden auf der Uhr. Ecuador zählt sie runter. Deutschland rennt nochmal an.
2: Gibt den Diagonalball von David Raum, weitergeleitet von Malik Chau. Keine schlechte Idee Richtung 16er. Aber Undorf kommt nicht ran. Stattdessen Ecuador mit der nächsten Konterchance. Geht dann mal über Caicedo und die linke Außenbahn. Estupian ist zur Stelle. Und Plata, der ist jetzt überall in dieser Schlussphase. Übersteiger links. Vorbei an Pascal Groß. Wird dann gehalten. Und es gibt nochmal den Freistoß für Ecuador. Und das feiern sie jetzt schon alle wie ein Tor, weil sie wissen, die Uhr ist gleich abgelaufen. Wir haben diesen Freistoß in der gegnerischen Hälfte am 16er. Wir waren erfolgreich nach Standard. Und Deutschland kann es eigentlich egal sein. Das Ding ist so gut wie durch. Und die Frage ist jetzt, Phil, was wird aus diesem Freistoß? Und wird er überhaupt noch ausgeführt? Denn die Bummel leider unten, auch in der Bank, diese ganze Aufgeregtheit und Gesamtsituation. Man muss auch mal sagen, Tori Penzo, die Schiedsrichterin, hat bestimmt nicht alles richtig gemacht heute. Aber leicht hat sie es auch nicht, ne?
1: Nee, leicht hat sie es wirklich nicht. Das war ein sehr physisches Fußballspiel mit vielen, vielen Emotionen. Und wenn sie es jetzt clever machen, die Südamerikaner, dann wird hier überhaupt kein Deutscher mehr an den Ball kommen in diesem Fußballspiel beim Stand von 2:1 für Ecuador. So, was passiert jetzt? Sie sagt, bitte schön ausführen. Ecuadorianer sagt, ja, Moment, aber was soll ich denn hinspielen? Hier stehen zu viele Deutsche zu nah an diesem Ball herum.
2: 9,15 Meter.
1: Immer wieder, das gestikulierende Ball wird jetzt trotzdem ausgeführt. Letzten 10 Sekunden laufen in dieser Nachspielzeit. Deutschland liegt zurück und nach dem dämlichen Foul von Pascal Groß gibt es wahrscheinlich auch keine Möglichkeit mehr. Es ist vorbei! Es ist vorbei! Deutschland verliert! Der Zug hat doch eine Bremse und er wird heute hier vor den Toren von Manhattan einmal aufs Nebengleis gesetzt. 1:2, das war alles andere als eine Bewerbung für das Finale hier in dieser Arena. Aber was, bitteschön, ist hier jetzt los mit Blick auf Little Ecuador?
2: Erster Dämpfer für die DFB-Auswahl, aber äquatoriale Ekstase in New Jersey. Alle liegen auf dem Boden, übereinander, untereinander, miteinander. Becker Sese im Sprint in Richtung Tribüne. Die blonden Haare wedeln im Wind. Fotografen, Betreuer, das halbe Land auf dem Spielfeld, auf den Rängen. Tränen, Tränen der Freude, als hätten sie den Pokal gewonnen. Haben sie aber nicht. Sie schlagen Deutschland mit 2:1 und stehen in der K.O.-Runde auf den allerletzten Drücker. Und ganz ehrlich, Phil, sie tun es verdient, denn Deutschland war nicht gut genug trotz Führung.
1: Ich hätte nicht gedacht im Vorfeld, dass wir das am Ende hier so analysieren und so konstatieren würden gegen eine Mannschaft, die bislang kein Tor geschossen hatte bei diesem Turnier. Maximale Unruhe, der Trainer, nur noch einer auf Abruf. Der Druck hier mit 50.000 Landsleuten in diesem Stadion. Und dann schaffen sie es tatsächlich, trotz frühen Rückstands, dieses Ding hier noch zu drehen. Mit viel Körperlichkeit, mit einer großen Portion Mut und gegen eine seltsam nicht existente deutsche Mannschaft heute. Das muss man so sagen. Körperlichkeit, Wachsamkeit, Physis, Torgefahr, all das war nicht da. Und ich kann es mir nur damit erklären, Thomas, dass das eben doch schwer ist, den Kopf so ein bisschen dahin zu justieren, dass du sagst, wir sind zwar weiter, wir sind zwar Gruppensieger, aber wir müssen jetzt noch mal so tun, als wäre das noch gar nicht so.
2: Problem ist, das, was hängen bleibt von diesem Abend, nämlich die Unsicherheit. Die Unsicherheit am Ball und die Unsicherheit in die eigenen Fähigkeiten, denn all das, was passiert ist und was Ecuador stark gemacht hat, folgte nach deutschen Fehlern im Spielaufbau, nach Ballverlusten. Der leichteste Pressingdruck hat ausgereicht, um Ecuador in die Position zu bringen. Dann auch noch der entscheidende Gegentreffer nach Standard, nach einem Torwartfehler vom großen alten Mann im Kasten der deutschen Fußballnationalmannschaft. Es wird was hängen bleiben und Julian Nagelsmann und dieses Team, bin mir sicher, sie werden es aufarbeiten, analysieren, aber sie müssen sich vielleicht auch ein bisschen therapieren, denn ab jetzt sind solche Abende verboten auf dem Weg zum ganz großen Ziel.
1: Ja, das stimmt, das ist so und wir gucken immer wieder diese Ecuadorianer an. Das sind

0: Freudentänze. Die legen sich in den Armen, die springen sich gegenseitig in die Arme. Ich weiß gar nicht, wo der Trainer ist mit seinem wehenden blonden Haupthaar. Den hat die Haupttribüne hier einmal verschluckt. Ah, da unten. Er ist wieder freigekommen. Der Argentinier. Mein Gott, was wird für Druck auch von dem abfallen. Und was ist das hier wirklich für ein einzigartiges, für ein episches Erlebnis für all diese Fans in den gelben Trikots, die ihr Glück kaum fassen können. Und jetzt geht er zu jedem Einzelnen hin, der Mann mit der blonden Mähne, und streichelt da übers Gesicht, während die deutsche Mannschaft da nochmal einen Kreis gebildet hat in ihren dunkelblauen Trikots. Eine kleine Ansprache gibt es vom Bundestrainer. Das Ding wird aufzuarbeiten sein in den kommenden Tagen. Bis Montag, 22.30 Uhr in Boston, 16. Finale, und die deutsche Mannschaft wird dann ein anderes Gesicht zeigen müssen. Heute hier vor den Toren von New York verliert sie ihr letztes Gruppenspiel gegen Ecuador mit 1:2.
1: 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Das war die zweite Halbzeit.
2: Ja, so, das war's für Gruppe E. Und was war das für ein Abend? Fangen wir in New York an, wo Ecuador die deutsche Mannschaft mit 2:1 geschlagen hat. Sané trifft traumhaft. Nach 2 Minuten, alles sieht nach einem ruhigen Abend aus, und dann dreht Ecuador das Spiel komplett. Deutschland verliert, aber das Wichtigste steht fest, die DFB-Elf, die ist als Gruppensieger in der K.O.-Runde. Und in Philadelphia, die Elfenbeinküste, ja, die macht das souverän, 2:0 gegen Curaçao. Das Märchen der kleinen Karibikinsel ist zu Ende, aber was war das für eine Reise? Eine WM-Premiere, ein Sieg, ganz viel Herz und Dick Advokat, der mit 78 Jahren seinen letzten großen Auftritt als Trainer hatte. Hut ab. Die Tabelle in Gruppe E: Deutschland Gruppensieger mit 6 Punkten, Elfenbeinküste Zweiter mit 6 Punkten, Ecuador auf 3 mit 4 Punkten, und Curaçao verabschiedet sich mit 1 Punkt und ganz viel Würde. Und wir wollen jetzt natürlich über diesen Abend sprechen mit unseren Reportern Philipp Hofmeister und Thomas Kunze. Ich muss noch mal kurz nachfragen, wir sind noch nicht im Finale, oder? Die Stimmung ist da bei euch, fiebt nach so einem WM-Sieg, oder?
0: Ja, es ist das Finalstadion, und die Ecuadorianer träumen, glaube ich, gerade davon, dass sowas Ähnliches hier am 19.07. auch passiert. Also man muss schon sagen, Hut ab, ja, und in Ecuador hat man gern mal einen auf wegen der Hitze, gerade in den Bergen da, wo der Kaffee und die Bananen angebaut werden. Aber die ziehen sie heute alle vor den Fernsehgeräten oder vor den Radioempfängern, vor der Leistung dieser Mannschaft. Und das ist tatsächlich auch schön zu sehen, welche Emotionen Fußball nach wie vor freisetzen kann, was das machen kann mit Menschen an einem solchen Tag. Die deutsche Mannschaft wird das schnell abhaken, hat sie teilweise auch schon getan. Die meisten hier sind inzwischen jetzt auch schon verschwunden. Da gibt es noch den einen oder anderen Plausch da gerade im Mittelkreis. Und diese Feierlichkeiten in Gelb, aber die sind natürlich jetzt das prägende Bild, was wir heute hier mit nach Hause nehmen.
2: Julian Nagelsmann, der war eben noch in der Diskussion mit Schiri Torry Penso. Habt ihr mitbekommen, worum es ging?
3: Ja, es kann sein, dass es die Situation war, die zum vermeintlichen Elfmeter für die deutsche Fußballnationalmannschaft geführt hat, nachdem Leroy Sané den Ball geklaut hat, aber eben auch seinen Gegenspieler am Ende gefoult hat, Angelo Angulo im Mittelfeld. Und wir waren uns ja auch nicht ganz sicher. Ich muss auch ehrlich sagen, ich schaue nachher direkt nochmal, war jetzt während der Reportage keine Chance nach, ob das überhaupt eine Situation ist, die zurückgeholt werden kann, wenn schon eine neue Spielsituation entstanden ist und im 16er das Foulspiel der Deutschen eigentlich hätte gecheckt werden müssen. Aber sie haben es dann eben zurückgenommen und das Foulspiel im Spielfeld vorher gewertet. Möglicherweise war das das Thema, weil da lässt mir die Regel eigentlich wenig Raum, und nur die Situation im 16er hätte gecheckt werden dürfen. Aber das müssen wir nachher nochmal erfragen beim Bundestrainer.
2: Wir schauen nochmal ganz kurz aufs Sportliche. Ecuador hat dieses Spiel ja komplett gedreht. Habt ihr es kommen sehen, nach dem, was ihr da in der zweiten Halbzeit gesehen habt?
0: Naja, also als es 1:0 stand nach 2 Minuten, hätte ich so natürlich nicht kommen sehen, da bin ich ehrlich. Das hat ja genau in die Erzählung der deutschen Mannschaft reingepasst und wunderbar im Prinzip das, was man sich vorher gewünscht hatte, was der Arzt verschrieben hatte, ist eingetreten. Frühe Führung gegen so eine tiefstehende Mannschaft. Aber ehrlich gesagt, alles, was danach kam, schon in den Minuten danach, so dieses Körperlose, diese fehlende Wachsamkeit, diese wahnsinnige Ballverluste heute Abend in Summe. Also wirklich, das hat mich ja wahnsinnig gemacht hier zwischendurch. Hat man wahrscheinlich auch gar nicht so richtig gemerkt. Aber das kannst du dir nicht erlauben. Und man hat relativ früh gemerkt, dass irgendwas heute mit dieser Mannschaft aus den letzten Wochen nicht wirklich übereingestimmt hat.
2: Wo hat denn Deutschland ganz konkret wirklich Probleme bekommen, eurer Meinung nach?
3: Also, Julia, für meinen Geschmack, und das haben wir häufiger angesprochen, tatsächlich bei den Dingen, die zuletzt so gut funktioniert haben, nämlich bei der Ballsicherheit über die Doppel-6, Pablo und Metscher im Spielaufbau, Und der Druck war nicht so krass von Ecuador, aber das war zu fehlerbehaftet. Dann hatten wir wieder die Thematiken, vertikale Bälle, erste Kontakte bei Jamal Musiala, auch wieder bei Flo Wirtz heute, hat nicht gut funktioniert. Viele, viele einfache Fehler bei ersten Kontakten, bei grundsätzlichen Kontakten, die ein Fundament bilden, wenn man den Ball am Fuß hat. Und eine Sache müssen wir und dürfen wir nicht aussparen. Der Siegtreffer für Ecuador geht ganz klar auf die Kappe des wahrscheinlich besten Torhüters, der das Spiel jemals gespielt hat. Manuel Neuer aber in der Situation nicht auf der Höhe war und nicht konsequent schnell genug zugefasst hat nach der Kopfballverlängerung und Plata deswegen die Schuhspitze reinhalten konnte.
2: Fakt ist ja, Deutschland ist weiter als Gruppenerster, aber mit einer Niederlage im Gepäck. Fürs Selbstbewusstsein kein wirklicher Push. Und jetzt geht's ausgerechnet bei jedem Spiel um die Wurst.
0: Ja, das ist natürlich suboptimal. Andererseits kannst du natürlich sagen, das war ein Bonusspiel heute. Ist die Frage, wie man das jetzt intern aufarbeitet. Da wünsche ich mir dann doch eine ganze Menge Klarheit, ehrlich gesagt, weil das ja eine grundlegende Geschichte ist. Also wenn wir über Einstellung reden, über Körperlichkeit, über Wachsamkeit, diese ersten Kontakte, die Thomas angesprochen hat, diese Ballverluste, die wir schon mehrfach auch thematisiert haben, das ist einfach kein gutes Zeichen, wenn du mit dieser Vorgeschichte dann ins K.O.-Spiel hineingehst, in diesem 16. Finale, am Montagabend eurer Zeit dann in Boston gegen wen auch immer, egal ob es Paraguay, Australien oder jemand anderes wird. Das ist natürlich was, was jetzt erstmal in den Köpfen steckt. Man sagt ja nicht umsonst im Leben, der letzte Eindruck ist auf der, der so ein bisschen hängen bleibt. Und das sollte sich keinesfalls bei diesem Turnier wiederholen. Und da reden wir jetzt nicht über ein potenzielles Achtelfinale gegen die Franzosen oder die Norweger, sondern das wirst du dir sehr wahrscheinlich nicht mal in einem 16. Finale erlauben können.
2: Ja, Dennis Undaff wieder als Joker ins Spiel gekommen, diesmal allerdings ohne Tor. Wie bewertet ihr seinen Auftritt heute? Ziehen die ganzen Diskussionen um ihn vielleicht doch die Energie?
3: Nee, das hat mit ihm wirklich wenig zu tun. Also das Zentrum im offensiven Bereich heute zu finden, das war die große Aufgabe. Und an der ist die gesamte deutsche Mannschaft insgesamt kollektiv gescheitert. Sowohl als Kai Havertz das Zentrum besetzt hat, als auch später Dennis Undaff. Das hat mit ihm nichts zu tun. Dafür war eben, wie gesagt, der Spielaufbau zu fehlerbehaftet, zu unpräzise. Und sie haben ihn ja gar nicht gefunden. Ich glaube, er hatte die ersten 10, 12 Minuten einmal eine Aktion Ballkontakt auf dem linken Flügel, als er sich hat fallen lassen. Aber in der Box ein, zwei Ballkontakte und das war's. Aber das liegt nicht so sehr an ihm.
2: Und wir müssen natürlich auch noch nach Philadelphia schauen. Die Elfenbeinküste, die gewinnt ja mit 2-0, souverän kontrolliert. Wie dominant war das heute wirklich und was hat das Team in dieser Gruppe besonders ausgezeichnet?
3: Ja, die waren natürlich überragend heute gegen Curaçao mit dem Doppeltorschützen Pepe. Wir haben es ja gesehen, die Mannschaft hat Alternativen. Wahrscheinlich aktuell auch die stärkste afrikanische Mannschaft auf einem Niveau mit Marokko. Diese Einzelkönner, Yann Diamandé beispielsweise, Kusunu in der Innenverteidigung. Also das ist eine sehr, sehr gute Mannschaft, die sich eben auch vollkommen verdient durchgesetzt hat mit Platz 2 in dieser Gruppe, dieser knappen Niederlage gegen die deutsche Mannschaft. Und ganz ehrlich, es wäre auch eine Überraschung gewesen, wenn es Curaçao gepackt hätte, da Punkte mitzunehmen.
2: Genau, Curaçao scheidet aus, aber Dick Advocaat geht ja so ein bisschen ins Zelt. Was bleibt von dieser WM-Reise und was bedeutet Platz 2 für die Elfenbeinküste in der K.O.-Runde?
3: Was das für Curaçao bedeutet, ist natürlich eine riesengroße Reise gemacht zu haben, den WM-Punkt geholt zu haben, diesen ganzen Inselstaat glücklich gemacht zu haben, der ja jetzt auch vielleicht noch ein paar andere Schwierigkeiten bekommt. Ihr habt es mitbekommen, dieses verheerende Erdbeben in Venezuela. Die Region ist nicht so sehr weit weg. Man weiß noch nicht gar nicht so genau, ob in der Heimat nicht auch was passiert ist. Aber das war ein Riesenmärchen, was sie da gezeigt haben. Und die Elfenbeinküste, sie wird jede Mannschaft, das haben wir gegen Deutschland gesehen, das haben wir im letzten WM-Test der Ivoa gegen die Franzosen beim 2-1-Sieg gesehen, sie wird jede Mannschaft bis zum letzten fordern in dieser K.O.-Runde. Und ich weiß nicht, ob für die schon direkt Schluss sein muss.
2: Wie geht's denn jetzt für euch persönlich weiter? Wann hören wir uns wieder?
0: Also ich muss jetzt ganz schnell runter und Fantöne machen, das ist jetzt mal meine Primäraufgabe und ansonsten darf ich jetzt noch ein paar Tage hier in New York verbringen. Hier finden ja auch noch weitere Spiele statt, ein erstes K.O.-Spiel ebenfalls und dann hören wir uns auf jeden Fall zum potenziellen Achtelfinale in Philadelphia wieder, wenn die deutsche Mannschaft den Weg dahin geht, aber davon gehe ich jetzt trotzdem mal aus, Thomas.
3: Ja, weil ich kann es ja überprüfen, Reise von hier aus ja ins deutsche Teamquartier nach Winston-Salem, 2 Tage nach der Mannschaft und dann werden wir den da mal auf den Zahn fühlen. Mit Blick auf die Partie dann in Boston in ein paar Tagen.
2: Wir sind gespannt, wie erfolgreich ihr beide seid. Vielen Dank, Philipp Hofmeister und Thomas Kunze für heute. Und in der Nacht, da rollt der Ball natürlich weiter. Um 1 Uhr morgens deutscher Zeit steigt in der Gruppe F der letzte Vorrundenspieltag. Tunesien trifft auf die Niederlande und Japan spielt gleichzeitig gegen Schweden. Beide Duelle sind offen. Die Gruppe F, da gibt's halt eben nochmal einfach alles. Und zum japanischen Team, da haben wir noch eine Geschichte, die einfach zu gut ist, um sie nicht zu erzählen. Katsuyoshi Miura schoss Japan 1998 zur ersten WM überhaupt und wurde dann kurz vorher aus dem Kader gestrichen. Sportreporter Burkhard Hupe erzählt uns jetzt die ganze Geschichte von King Kazu.
4: Die Geschichte vom japanischen Fußballkönig beginnt 1970 im Aztekenstadion von Mexico City. Sie beginnt mit dem Vater des Königs und dessen 8mm-Kamera. Sie beginnt mit dem spektakulären Titelgewinn der Brasilianer im WM-Finale gegen Italien.
5: Ronaldo, drei Italiener lässt er aussteigen auf engstem Raum. So groß und so gekonnt ist seine Ballkontrolle, dann wird das Spiel etwas schneller.
4: 4:1 gewinnen die Brasilianer und Naya Miura, ein japanischer Geschäftsmann, hat dieses Spektakel mit seiner neuen Super 8-Kamera aufgenommen, um seinen Leuten zu Hause von diesem unglaublichen Land, diesem tosenden Stadion und diesen wunderbaren Brasilianern erzählen zu können.
5: Jetzt kommt der Verteidiger, Schuss, Carlos!
4: Zurück in Japan wird Miura diesen Film wieder und wieder zur Aufführung bringen und sein Sohn Katsuyoshi wird viele Jahre später sagen, dass sein Fußballherz in diesem Film verloren ging. Verloren an die Brasilianer und deren König Pelé. Als Katsuyoshi, den jeder nur Kazu nennt, 15 Jahre alt ist, zieht er mit der Familie nach Sao Paulo, beseelt von dem Wunsch, sich ausgerechnet in Brasilien einen Namen als Fußballprofi zu machen. Tatsächlich landet er eines Tages beim großen FC Santos, dem Verein von Pelé, ohne sich allerdings wirklich durchsetzen zu können. Den Durchbruch schafft Kazu dann Anfang der 90er Jahre in der gerade gegründeten J-League seines Heimatlandes. Er wird auf Anhieb japanischer Meister. Es folgen torreiche Jahre in Japan, in denen Kazu zum Fußballer Asiens gewählt und von seinen Fans schließlich als König Kazu gefeiert wird. In 89 Länderspielen erzielt König Kazu 55 Tore. Das hat bis heute keiner geschafft. Seine Treffer sorgen 1998 dafür, dass Japan sich zum ersten Mal überhaupt für eine Weltmeisterschaft qualifiziert. Doch als der WM-Kader nominiert wird, da fehlt sein Name. König Kazu gilt als unbequem und zu individualistisch. In der japanischen Nationalmannschaft hat er deshalb viele Gegner. Trotz dieser Zurückweisung macht er weiter. Immer weiter und weiter. Anfang des Jahres hat König Kazu seinen 59. Geburtstag gefeiert und nochmal ein Tor geschossen in der dritten japanischen Liga per Handelfmeter für den Fukushima FC. Ich liebe den Fußball noch immer. Die Leute fragen oft, warum spielst du immer noch? Sie fragen, warum gehst du nicht in Rente? Dann antworte ich, es gibt doch gar keinen Grund aufzuhören. Denn selbst heute noch will ich jeden Tag besser werden.
2: Gesunde Einstellung auf jeden Fall. Ja, und dann um 4 Uhr morgens geht auch die Gruppe D in die finale Runde. Die Türkei trifft auf die USA. Während Paraguay gleichzeitig auf Australien trifft. Auch hier ist noch nichts entschieden. Ja, was ein Abend in New York. Deutschland verliert gegen Ecuador mit 1:2 und ist trotzdem weiter. Bitter für die DFB-Elf, aber Gruppensieger sind sie trotzdem. Und Ecuador, ja, die Reporter und die Fans, die feiern ihr Team, als wären sie gerade Weltmeister geworden. Und so hat sich das angehört. Ja, und meine Redakteurin Maya Gräf, die hat auch alles verstanden und mitgefiebert. und hat natürlich hier schön erstmal Tränen kullern lassen nach diesem Gewinn. Sie zeigt die Daumen nach oben. Wunderbar. So, also Deutschland verliert das letzte Vorrundenspiel gegen Ecuador mit 1:2. Und Jens-Jürg Rieck hat das Spiel für euch gesehen.
6: Schwerer Dämpfer für die WM-Träume der deutschen Mannschaft. Sie verliert mit 1:2 und das sehr verdient, denn Ecuador erkämpft sich diesen Erfolg, gewinnt mehr Zweikämpfe, hat mehr Ideen. Die deutsche Mannschaft fehlerbehaftet von Schlussmann Neuer, der beim Siegtreffer für Ecuador schlecht aussah, bis über das Mittelfeld mit vielen Fehlpässen, bis über fehlende Ideen in der Offensive. Ein ganz schwacher Auftritt der deutschen Mannschaft von Julian Nagelsmann, die zwar in Führung ging durch Sané, aber aus dieser Führung nichts machen konnte. Angulo mit dem 1:1 Halbzeitstand. Insgesamt viel zu wenig vom Team des DFB und deswegen ein 1:2 gegen Ecuador, das sich damit noch den Einzug in die K.O.-Runde gesichert hat.
2: Ja, und dementsprechend ein etwas zerknirschter Joshua Kimmich nach dem Spiel bei uns am Sportschau-Mikrofon.
7: Keiner von uns ist in das Spiel gegangen und hat sich gedacht, wir sind schon sicher Erster, sondern wir wollten unbedingt das Spiel gewinnen. Trotzdem ist jetzt nichts passiert zum Glück und wir dürfen uns keine weitere Niederlage erlauben, das ist klar.
2: Definitiv, weil jetzt geht's in die K.O.-Phase. Also die Gruppenphase der WM ist fast rum, bei der größten WM aller Zeiten in den USA. Und ist euch auch was aufgefallen? Der Showmaker Nummer 1 der Gastgeber, US-Präsident Donald Trump, der das Rampenlicht liebt, ist noch nicht einmal irgendwo im Stadion gewesen und dabei liebt er doch diesen großen Auftritt. Fragen wir doch mal USA-Korrespondentin Nina Barth in New York. Warum hat sich Trump noch nicht bei der WM blicken lassen?
8: Es gibt keine offizielle Begründung und viele sind auch tatsächlich überrascht, denn die Befürchtung war ja, dass Trump die WM als politische Bühne missbraucht. Das ist aber überhaupt noch nicht passiert. Trump war ja noch nicht mal beim Eröffnungsspiel. Gut, jetzt ist es natürlich auch so, dass der US-Präsident viele andere wichtige Baustellen hat. Ein Rahmenabkommen mit dem Iran ist verabschiedet. Die Planungen für die 250-Jahr-Feiern in den USA laufen. Das alles ist was, was natürlich Trump sehr bindet. Aber Zeit für Sport hat er trotzdem. Er war bei einem der NBA-Finals im Madison Square Garden in New York und ist da auch ziemlich ausgebuht worden. Dann war ja da auch noch der Käfigkampf am Weißen Haus zu Trumps Geburtstag. Also Sport interessiert ihn weiterhin, aber bisher zumindest war er eben noch nicht bei der WM im Stadion.
2: Die große Frage jetzt, wird sich das noch ändern?
8: Das wird sich ganz sicher ändern. FIFA-Chef Gianni Infantino hat gerade erst angekündigt, dass er nach dem Finale gemeinsam mit Donald Trump den WM-Pokal überreichen wird. Also spätestens zum Abschluss der WM bekommt Trump die ganz große WM-Bühne. Ob er vorher zu einem Spiel kommt, das wissen wir noch nicht. Und einige sind wirklich überrascht, dass Trump noch nicht im Stadion aufgetaucht ist. Und Andrew Giuliani, das ist der Leiter der WM-Taskforce des Weißen Hauses, der hat jedenfalls gesagt, dass Trump an den Spekulationen dazu, ob er ins Stadion kommt oder nicht, dass er daran seinen Spaß hat.
2: Ja, vielen Dank, Nina Barth aus New York. Und was sagt eigentlich unser Sommermärchen-Bundestrainer zur aktuellen WM? Jürgen Klinsmann traut ja der deutschen Mannschaft eigentlich das Finale zu und muss es ja wissen. Schließlich hat er ja selbst einen WM-Titel geholt.
9: Ich denke, es ist bis jetzt wirklich eine tolle WM. Also ich habe jetzt keine Superlativen, sondern ich finde es einfach klasse, dass die Gastgeberländer richtig gut drauf sind, also Kanada, Mexiko und auch die USA. Und ich glaube, das hilft dem Turnier ungemein. Und ich hoffe natürlich, dass die lange im Turnier bleiben. Und ich denke auch, dass die sogenannten Favoriten, die wir immer nennen, na, die 5, 6 Europäer, Großen und auch die 2 Südamerikaner, eigentlich auch da sind, präsent sind im Land. Dann das Spannende auch mit dieser älteren Generation an Spielern wie Ronaldo, Messi, Neymar, Manuel Neuer, so gegen die nächste junge Generation, mit den Lamine Yamal, so ein Musial, also ein Wirtz und allem. Das finde ich so toll, das ist spannend, das ist aufregend. Also wie super dann die WM letztendlich dann dastehen wird, das sehen wir dann in ein paar Wochen. Aber ich bin wirklich happy, dass sie gut angelaufen ist.
2: Ja, happy über das Ergebnis ist er wahrscheinlich heute nicht so, denn Ecuador gewinnt mit 2:1 gegen Deutschland. Und so hat sich das angehört, unsere Highlights.
0: Pavlovic im Strafraum, auf Wirtz gelegt, aber Federpunkt zurückgelegt, Schuss, Tor! Es steht 1-0, Leroy Sané haut den Ball rein, keine zwei Minuten vorbei. Sané schießt Deutschland in Führung in New York, 1-0 für die DFB-Auswahl. Was für ein Traumstart! Matchup mit dem Ballverlust und die Chance für Angulo, zieht in die Mitte, Schuss, Tor! 1-1, ja du lieber Himmel, sind die effizient. Ecuador schießt den Ausgleich, keine 10 Minuten vorbei. Angulo, der auffälligste Mann in der Anfangsphase. Neuer kann nichts machen, der Rechtsschuss fliegt ins lange Eck. Einmal nicht aufgepasst und zack klingelt.
10: Metscher wird von hinten angelaufen, das ist Kai Havertz. Der wird getreten und getroffen. Penzo zeigt sofort auf den Punkt. 11 Meter für die deutsche Fußballnationalmannschaft. Ganz zum Schluss gab es den Kontakt an Havertz Ferse von Ordóñez. Das wollen die Ecuadorianer nicht wahrhaben. 9 große Männer stehen jetzt vor der 1,68 großen Torre Penso.
11: Hören wir mal rein, was ich sage.
0: Also, kein Elfmeter. Freistoß, Ecuador, Foulspiel, Sané. Erst so kam diese Balleroberung und dieser Angriff zustande, der am Ende zu diesem potenziellen Strafstoß geführt hätte, müssen wir jetzt ja sagen.
10: Eckball für Ecuador. Ball auf den ersten Pfosten gemacht, weiter verlängert. Tor, Tor, Tor für Ecuador! Angelo Preciado! Und die Ecuadorianer eskalieren!
0: Deutschland liegt zurück. Und nach dem dämlichen Foul von Pascal Groß gibt es wahrscheinlich auch keine Möglichkeit mehr. Es ist vorbei, es ist vorbei. Deutschland verliert. Der Zug hat doch eine Bremse. Und er wird heute hier vor den Toren von Manhattan einmal aufs Nebengleis gesetzt. 1-2. Das war alles andere als eine Bewerbung für das Finale hier in dieser Arena. Aber was, bitteschön, ist hier jetzt los mit Blick auf Little Ecuador?
2: Ja, die Ecuadorianer haben auf jeden Fall so gefeiert, als wenn sie schon Weltmeister geworden wären. Aber wer wird denn Weltmeister eigentlich bei dieser WM? Die meisten, die tippen ja mit dem Bauch, aber Joachim Clement, der tippt mit Zahlen. Der britische Investmentstratege hat 2014, 2018 und 2022 richtig gelegen. Und jetzt hat er wieder seinen Tipp abgegeben und der ist, naja, hörst du doch selbst in unserem Nice to Know.
12: Das Modell von Joachim Clement ist kein Hexenwerk. Es fließen dabei Faktoren ein, wie zum Beispiel der Wohlstand eines Landes, die Bevölkerungsgröße, die Stärke eines Teams anhand der FIFA-Weltrangliste und auch der Faktor Zufall spielt eine Rolle. Soll heißen, Favoriten können stürzen, Außenseiter überraschen. Dreimal hat Clement sein Modell bisher angewandt und dreimal lag er mit seiner Titelprognose richtig. Und jetzt? Jetzt hat das Modell die Niederlande ausgespuckt. Ja genau, die Niederlande werden Fußballweltmeister 2026. Das ist eine ziemlich gewagte Prognose. Aber was heißt schon gewagt? Statistische Modelle wagen nichts, sie rechnen nur. Der Ökonom Clement jedenfalls hat mittlerweile den Status eines Orakels erreicht und kann sich vor Interviewanfragen kaum mehr retten. Dabei wollte er ursprünglich einmal genau das Gegenteil beweisen. Er wollte aufzeigen, dass Zukunftsmodelle wie dieses ziemlicher Quatsch sind. Nach seinen Berechnungen übrigens scheitert Deutschland im Achtelfinale an Frankreich. Vielleicht ist ja doch alles ziemlicher Quatsch.
2: Vielleicht. Ja, nach dem 1-0 gegen Südkorea ist Bafana Bafana als Gruppenzweiter sicher für die K.O.-Runde qualifiziert. Zum ersten Mal in der südafrikanischen Fußballgeschichte hat das Nationalteam damit die Gruppenphase bei einer Weltmeisterschaft überstanden. Die Reaktionen, die sind euphorisch, weiß Stefan Überbach.
13: They surprised everybody. We are extremely excited for Bafana Bafana. Yeah.
14: Sie haben alle überrascht. Wir sind extrem begeistert von Bafana Bafana. Südafrikas Fußballfans schweben auf Cloud 9, auf Wolke 7. Viele hatten sich so wie Gavin Sear den Wecker auf 3 Uhr gestellt und den historischen Sieg gegen Südkorea live miterlebt. Und jetzt sieht man überall die Menschen lächeln. Es war einfach wunderbar, klasse gemacht, Jungs, sagt Joseph.
13: Wonderful, beautiful. You can see everywhere everybody smiling this morning. Well done to the boys.
14: Die südafrikanische Regierung hat dem Team schon kurz nach dem Abpfiff überschwänglich gratuliert und von einem denkwürdigen Abend gesprochen. Das ganze Land sei vereint im Jubel. Bafana Bafana habe Mut, Entschlossenheit und Glauben gezeigt und Südafrika auf der Weltbühne stolz gemacht. Und das war der Moment, der ein ganzes Land zum Jubeln und zum Träumen gebracht hat.
15: Chance here for Tapella Maseko now! La Bafana Bafana strike first! And it's arguably one of the most significant goals in our football history.
14: Auch für Südafrikas Medien ist der erstmalige Einzug von Bafana Bafana, was so viel bedeutet wie unsere Jungs, in die K.O.-Runde einer Fußball-Weltmeisterschaft ein sportlicher Meilenstein, der den nationalen Stolz und die Erinnerung an frühere Erfolge neu entfacht habe. Von einem Moment für die Geschichtsbücher ist die Rede, von einem Sieg, den eine ganze Generation nie mehr vergessen wird. Nach dem 1:0 gegen Südkorea wird vor allem Torschütze Tapelo Maseko gefeiert und sein Treffer als Wendepunkt in der Geschichte des südafrikanischen Fußballs beschrieben. In der Zeitung Times Live heißt es, die Bafana-Helden hätten Südkorea schockiert und Sportgeschichte geschrieben. Der lange umstrittene Trainer Hugo Broos wird als Architekt des Erfolgs bezeichnet, die taktische Disziplin und Widerstandskraft der Mannschaft gelobt. Gebt dem Coach einen lebenslangen Vertrag, fordern begeisterte Fans im Internet. Der 74-jährige Belgier, der 2017 mit Kamerun die Afrikameisterschaft gewonnen hat, nennt den Einzug in die zweite Runde der WM mit Südafrika einen der besten Momente seiner Karriere.
16: Yeah, it's amazing also, but,
14: Das ist auch großartig, aber noch einmal, ich habe niemals aufgehört, an diese Gruppe zu glauben. Ich weiß, wozu diese Gruppe fähig ist und jetzt lache ich über all die Leute, die in den letzten Wochen so ein großes Maul hatten, die gesagt haben, die Spieler seien schlecht und der Trainer, vor allem der Trainer, sei schlecht. Das ist unsere Antwort. Das Nachrichtenportal News24 bezeichnet das erstmalige Weiterkommen bei einer WM-Endrunde trotz der desolaten Auftaktniederlage gegen Mexiko als Hollywood-reifes Drehbuch. Am Sonntag kann Bafana Bafana dafür das nächste Kapitel schreiben, beim K.O.-Spiel gegen Kanada in Los Angeles.
2: Ja, Deutschland verliert mit 1:2 gegen Ecuador in New York. Und jetzt haben wir auch den Bundestrainer Julian Nagelsmann bei uns am Mikrofon gehabt bei Esther Sedlacek und Basti Schweinsteiger. Und das hat er gesagt.
17: Hallo Herr Nagelsmann. Hallo. Wir sind gerade bei der Frage gewesen, was sich vielleicht die deutsche Nationalmannschaft von Ecuador abgucken kann. Da hatte Basti gesagt, naja, vielleicht so ein bisschen diese Robustheit. Was würden Sie denn sagen?
18: Ja, die werden wir, glaube ich, aber nicht mehr reinkriegen. Was so körperlich werden wir jetzt nicht zulegen in den Wochen, sondern eher regenerieren. Aber ja, klar, das sind schon robuste Spieler. Ich finde eher, was wir lernen müssen, dass wir so einen guten Start haben mit Spiel und so früh führen, dass wir es auch ein bisschen souveräner dann spielen können und nicht dann anfangen, zu viel Positionswechsel zu haben. Wir haben Top-Struktur, die ersten 10 Minuten führen 1-0. Besser kann das Spiel eigentlich nicht laufen. Dann haben wir eigentlich einen super Umschaltmoment vor dem 1-1, wo wir den Ball gewinnen und den dann so einen freien Fuß dann verstoppen und kriegen aus so einer Situation das 1-1. Wenn wir da tief spielen, laufen wir gleich zu dritt allein auf dem Torwart. Zumindest haben wir die Option. Ja, das war so ein bisschen ärgerlich, dass wir da den Gegner wieder reinholen. Weil ich glaube, mit dem 1-0 und dem Druck, den sie hatten, ist es nicht super angenehm gewesen. Aber wir haben sie selber leider wieder ins Spiel zurückgeholt.
17: Warum haben sie selber wieder ins Spiel zurückgeholt?
18: Ja, wie ich gerade gesagt habe, war ein bisschen zu viel Freestyle dann nach einer frühen Führung.
17: Haben Sie das angesprochen in der Halbzeitpause?
18: Nee, das mache ich in Ruhe.
19: Was erwartest du denn in so einer Situation, zum Beispiel so ein Start 1-0? Der Platz, brauchen wir auch nicht zu überlegen, war stumpf, geschwiegen. Aber ist da irgendwann eine Komponente, wo du sagst, okay, vielleicht ein bisschen mehr Spieler hinterm Ball, ein bisschen mehr Kontrolle über die Aggressivität der Ecuador können so aggressiv sein, wie sie wollen, aber wir haben die Kontrolle.
18: Ja, wir haben in der Trinkpause schon ein bisschen was angepasst und auch ein paar Spieler mehr nach hinten geholt. Ich finde, dass wir dann auch wieder eine bessere Kontrolle hatten, finde ich, nach der Pause oder nach der Hydration Break. Aber insgesamt ist das Spiel mit Ball natürlich jetzt nicht super einfach gewesen, muss man schon sagen. Und ich finde, dass wir eher so in kleinen Momenten Richtung gegnerischen Tor oft ein Pass noch gefehlt hat, oft die Aktion nicht 100% sauber zu Ende gespielt war. Und klar, beim Gegner ging es um alles und die haben schon eine gute Körperlichkeit reingebracht.
2: Und natürlich liefere ich euch noch das Ergebnis des Parallelspiels. Da gewinnt nämlich die Elfenbeinküste gegen Curaçao mit 2:0 und schickt den Außenseiter nach Hause. Um 1 Uhr deutsche Zeit steigt dann Gruppe F, der letzte Vorrundenspieltag. Tunesien trifft auf die Niederlande und Japan spielt gleichzeitig gegen Schweden. Beide Duelle sind offen. Die Gruppe F gibt nochmal alles her und dann um 4 Uhr morgens geht's auch für die Gruppe D in die finale Runde. Türkei trifft auf die USA, Paraguay gegen Australien. Für heute sage ich Dankeschön. Ich bin Julia Kleine. Bis zum nächsten Mal bei Sportschau Live. Und hier geht's jetzt weiter mit der ARD-Infonacht.
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1: Um 0.30 Uhr mit Risa Waffa. Bund und Länder haben sich darauf geeinigt, wie die Kommunen finanziell entlastet werden sollen. Die Finanzreform ist bei der Ministerpräsidentenkonferenz im Kanzleramt in Berlin vereinbart worden. Künftig soll gelten, in bestimmten Fällen übernimmt der Bund 80% der kommunalen Kosten. Hauptstadtkorrespondent Markus Preis hat die Einigung in der Tagesschau erläutert.
2: Dass vor allem die Kommunen so wenig Geld haben, liegt nicht nur an geringen Steuereinnahmen, sondern vor allem an seit Jahren sehr stark steigenden Sozialausgaben. Zum Beispiel Sozialhilfe, Kinder- und Jugendhilfe, Hilfe zur Pflege. In manchen Bereichen gibt es da Kostensteigerungen von über 10% pro Jahr. Und das alles muss von den Kommunen bezahlt werden, obwohl es ja ursprünglich mal in Berlin beschlossen wurde. Aber damit soll jetzt zumindest, was neue Gesetze angeht, weitgehend Schluss sein. 80%, 20%, so ist die Aufteilung dann bei den Kosten.
1: Nach den verheerenden Erdbeben in Venezuela sind groß angelegte Rettungseinsätze angelaufen. Die Behörden des südamerikanischen Landes befürchten, dass tausende Menschen durch die Erdstöße und ihre Folgen ums Leben gekommen sind. Aktuell geben sie die Zahl der Toten mit fast 200 an. Durch die Beben stürzten in der Hauptstadt Caracas Gebäude ein, darunter ein 22-stöckiges Hochhaus. Der Bundestag hat sich ein letztes Mal mehrheitlich für eine Verlängerung des Bundeswehreinsatzes im Libanon ausgesprochen, und zwar bis Ende des Jahres. Dann wird auf Druck der USA die Beobachtermission UNIFIL beendet. Aus Berlin, Christina Nagel.
3: Im Rahmen dieser Mission hat die Bundeswehr dafür gesorgt, Waffenschmuggel vor der Küste des Libanon zu unterbinden. Sie hat die libanesische Marine unterstützt und mit ausgebildet. Nicht nur viele Soldatinnen und Soldaten bedauern das Aus der UN-Mission. Auch viele Abgeordnete betonten noch einmal, wie wichtig die weitere Unterstützung des Libanon ist. Gerade in der aktuellen Lage, mit Blick auf die immer wieder aufflammenden Kämpfe zwischen der israelischen Armee und der Hisbollah-Miliz. Ob es gelingt, eine neue Mission, zum Beispiel auf EU-Ebene, aufzustellen, ist noch offen.
1: Viele Kommunen in Deutschland bereiten sich auf die für heute und das Wochenende erwartete Rekordhitze vor. Zahlreiche Straßenfeste und Sportveranstaltungen wurden abgesagt. Im Reichstagsgebäude in Berlin werden die Glaskuppel und die Dachterrasse am Wochenende gesperrt. Die Bahn rät Reisenden, geplante Fahrten zu verschieben. Das Wetter in Deutschland, oft klar, Tiefstwerte zwischen 24 und 14 Grad. Tagsüber sonnig, später Richtung Westen Quellwolken, vereinzelt Schauer und Gewitter. Höchstwerte 31 bis 40 Grad, an der Küste etwas kühler. Am Samstag viel Sonne, im Westen später örtlich Schauer und Gewitter 31 bis 41 Grad, an der Küste etwas kühler. Das waren die Nachrichten.
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4: Da kommen wir zunächst auf die A1 Lübeck-Hamburg vor der Norderelbbrücke. Da staute sich wegen mehrerer Schwertransporte in beiden Richtungen. Die A2 Hannover Richtung Berlin ist zwischen Ziesar und Wollin wegen Straßenschäden gesperrt. Die A2 Berlin Richtung Hannover, also die Gegenrichtung, ist zwischen Burg Ost und Burg Zentrum wegen Reparaturarbeiten bis zum Sonntag gesperrt. Die A4 Görlitz-Dresden ist zwischen Kodersdorf und Niederseifersdorf in beiden Richtungen wegen Wartungsarbeiten im Tunnel Königshainer Berge bis 5 Uhr in der Früh gesperrt. Die A8 München Richtung Salzburg ist zwischen Bad Reichenhall und Grenzübergang Bad Reichenhall wegen Bauarbeiten bis um 6 Uhr gesperrt. Die A9 Berlin Richtung Halle-Leipzig ist in Höhe Nimetk wegen Bauarbeiten bis um 5 Uhr gesperrt. Die A20 Lübeck Richtung Kreuz-Uckermark ist zwischen Rostock-Südstadt und Dummersdorf wegen Fahrbahnerneuerung bis Montag 4 Uhr in der Früh gesperrt. Die A40 Venlo Richtung Duisburg ist zwischen Wankum und Wachtendonk nach einem Unfall gesperrt. Die A71 Suhl Richtung Erfurt ist zwischen Suhl, Zellermelis und Oberhof wegen Wartungsarbeiten im Tunnel Hochwald bis um 6 Uhr gesperrt. Und die A96 München Richtung Lindau ist zwischen Memmingen Nord und Kreuz Memmingen wegen Bauarbeiten gesperrt.
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4: Nach den beiden Erdbeben in Venezuela kommen jetzt die Plünderer. Viele Häuser sind eingestürzt, tausende Menschen vermisst. Die Rettungsarbeiten sind schwierig. Die Gegend ist bekannt für ihre seismischen Aktivitäten. Aber zwei Erdstöße dieser Wucht kurz hintereinander und das in geringer Tiefe, damit hat wohl niemand gerechnet. Anne Dämmer mit einem Überblick.
5: Es war ein Feiertag. Die Strände rund um Caracas waren voll. Familien, Kinder, Ausflügler, all jene, die den freien Tag genutzt hatten, um der Stadt zu entkommen. Doch am Mittwochabend, kurz nach 18 Uhr Ortszeit, überraschte sie das Beben. Innerhalb von weniger als einer Minute erschütterten zwei der stärksten Erdstöße seit über 100 Jahren Venezuela mit den Stärken 7,2 und 7,5. Anja Dagatz, Leiterin des Büros der Friedrich-Ebert-Stiftung in Caracas, erfuhr von Bekannten, was sich an den Stränden abspielt.
6: Sie haben das so beschrieben, wie alle Menschen sind auf einmal wie Dominosteine umgefallen, weil sie keinen Boden mehr unter den Füßen hatten. Und dann brach schon auch Angst und Panik aus. Ne? Und diese Leute sind auf die Busse gestürmt und wollten zurück nach Caracas. Oder man hatte auch Angst vor Tsunami.
5: Schon in den ersten Minuten nach den Erdstößen sollen Gebäude eingestürzt sein. Der Küstenstadt La Guaira, direkt neben der Hauptstadt Caracas, ist am schwersten getroffen. Dutzende Gebäude sind eingestürzt und die offiziellen Opferzahlen erfassen La Guaira noch nicht einmal. Rund 30.000 Menschen gelten derzeit als vermisst. Auch in Caracas selbst sind teilweise Gebäude in sich zusammengefallen, wenn auch deutlich weniger als an der Küste. Bilder davon kursieren in den sozialen Netzwerken. In der Nacht suchten verzweifelte Angehörige im Dunkeln nach ihren Liebsten. Strom- und Kommunikationsnetzwerke waren ausgefallen. Menschen kampierten vor ihren Häusern auf den Parkplätzen und Wiesen, aus Angst in ihre Häuser zurückzukehren. Die Solidarität untereinander sei groß. Auch Maria Pernalette, Mitarbeiterin der Hilfsorganisation World Vision, erlebte das Beben hautnah in ihrer Wohnung in Caracas. Ich hatte gerade mein Handy in der Hand, habe telefoniert, als ich eine Erdbebenwarnung erhielt. Ich hatte nur wenige Sekunden Zeit, mir meine Familie zu schnappen, vor allem mein zweijähriges Kind. Ihr Haus wurde stark beschädigt. Unterschlupf hat sie in einem Nachbarhaus gefunden. Übergangspräsidentin Delcy Rodriguez rief den Notstand aus. Sämtliches medizinisches Personal wurde an die Arbeitsplätze beordert. Die Mitarbeiterin von World Vision appelliert an die internationale Gemeinschaft. Das Beben habe die Familien schwer getroffen, insbesondere die Kinder. Der Zugang zu Trinkwasser sei schwierig, ebenso die Versorgung mit grundlegenden Gütern und Dienstleistungen. Wir warten darauf, dass der Zivilschutz oder eine andere Behörde die Gebäude begutachten kann, um festzustellen, ob sie bewohnbar sind. Es herrscht also derzeit große Not im Land und wir brauchen jetzt die Unterstützung aller. Hilfe ist unterwegs aus den USA, Mexiko, der Dominikanischen Republik, El Salvador, Katar und auch aus Deutschland. Doch die Hilfe kommt nur langsam voran. Der internationale Flughafen von Caracas wurde schwer beschädigt. Landungen sind derzeit nicht möglich. Die Behörden rechnen damit, dass die Zahl der Toten und Verletzten in den kommenden Stunden weiter steigen wird. Internationale Hilfsteams bereiten sich auf ihren Einsatz vor, doch die beschädigte Infrastruktur erschwert die Rettungsarbeiten erheblich.
4: Wirtschaft. Die Ölpreise sind seit dem Rahmenabkommen zwischen den USA und dem Iran deutlich gefallen, doch der Rückgang könnte übertrieben sein, denn viele Länder müssen ihre geleerten Öllager wieder auffüllen und das hält die Nachfrage hoch. Angela Köpfert über die trügerische Entspannung am Ölmarkt.
7: Die Lage am Ölmarkt hat sich deutlich entspannt, zumindest was die Preise angeht. Die Nordseesorte Brent kostete zeitweise weniger als $75 je Barrel und damit rund 40% weniger als auf dem Höhepunkt des Energiepreisschocks. Hintergrund sind die laufenden Verhandlungen zwischen den USA und dem Iran. Doch der Preissturz erzählt nur einen Teil der Geschichte. Er zeigt vor allem, wie viel Optimismus die Anleger bereits einpreisen. Thomas Benedix, Rohstoffexperte bei Union Investment.
8: In den jetzigen Ölpreisrückgang steckt eine sehr positive Erwartungshaltung. Die Marktteilnehmer gehen davon aus, dass der Produktionsstart im Mittleren Osten recht reibungslos erfolgt und die Straße von Hormuz auch wieder freigegeben wird vollständig.
7: Zuversicht schüren Meldungen über erste Schiffe, die die Straße von Hormuz wieder passieren. Damit kommt wieder mehr Öl aus der Golfregion auf den Weltmarkt. Tula Nguyen, Leiterin der Rohstoff- und Devisenanalyse der Commerzbank, sieht das positiv, warnt aber auch vor zu viel Euphorie.
9: Dadurch verringert sich natürlich die Angebotslücke am Ölmarkt, die die Preise nach oben getrieben hatte. Aber ich würde tatsächlich sagen, dass der Rückgang zum Teil schon überzogen ist, weil wir nicht wissen, in welcher Geschwindigkeit sich wirklich der Schiffsverkehr jetzt normalisieren wird.
7: Selbst wenn die Ölexporte aus der Golfregion rasch wieder steigen, bleibt die Nachfrageseite ein Problem. Denn die weltweiten Lagerbestände sind während des Iran-Kriegs stark geschrumpft, laut Internationaler Energieagentur um mehr als 250 Millionen Barrel. Diese Mengen müssen wieder aufgefüllt werden und das ausgerechnet in der Sommerreisezeit, wenn besonders viel Benzin, Diesel und Kerosin gebraucht wird, so Rohstoffexpertin Nguyen.
9: Das heißt, selbst wenn wir in absehbarer Zeit wieder eine Normalisierung des Schiffsverkehrs haben, haben wir auch erstmal eine höhere Nachfrage als vor dem Krieg, um diese Lager wieder zu befüllen. Ja, und das schwächt natürlich diesen Angebotsschub teilweise ab, weswegen wir auch deswegen nicht glauben, dass der Ölpreis dauerhaft so stark zurückkommen sollte.
7: Mit Blick auf das kommende Jahr spricht allerdings vieles für Entspannung. Die IEA rechnet mit einem deutlichen Angebotsüberschuss von knapp 5 Millionen Barrel pro Tag. Trotzdem mahnt Rohstoffexperte Thomas Benedikt zur Geduld. Die Rückkehr zur Normalität sei ein mehrstufiger Prozess.
8: Also wir gehen davon aus, dass es etwa 2 bis 3 Monate dauert, bis die Logistikkette sich wieder normalisiert hat. Dann weitere 2 bis 3 Monate, bis alle Produktionsanlagen im Mittleren Osten ihre Arbeit aufgenommen haben. Und dann noch sicherlich mal bis Ende 2027, bis sich alle Lagerbestände komplett normalisiert haben.
7: Der massive Ölpreisrückgang ist für Märkte und Volkswirtschaften weltweit eine willkommene Atempause. Eine echte Entwarnung ist er aber noch nicht, denn die Normalisierung von Angebot und Nachfrage dürfte deutlich länger dauern, als es die aktuellen Preise vermuten lassen.
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4: Das Wochenende bringt zufolge den Wettervorhersagen Temperaturen von über 40 Grad. Für viele bedeutet das Freibad oder Ventilator. Für die Bewohnerinnen und Bewohner von Pflegeheimen bedeutet es, bitte drinnen bleiben. Jessica Wieder hat eine Seniorenresidenz in Berlin-Friedrichshagen besucht und sich erkundigt, wie man dort mit dem extremen Wetter umgeht.
10: Der Rat an die Bewohnerinnen und Bewohner bei der Hitze: bitte nicht rausgehen. Stefanie Böhnke sagt das. Sie ist die Heimleiterin in der Böllsche Straße. Es ist früh am Morgen, als ich mit ihr verabredet bin. Und trotzdem, als ich 7:30 ankomme, läuft mir schon der Schweiß. In Böhnkes Büro etwas Abkühlung, es läuft ein Ventilator. Während wir sprechen, fährt draußen die Markise aus. Sie hat mir erzählt, wie sie auf die nächsten Tage schaut.
11: Wir schauen natürlich auch besorgt in die Tage, haben aber auch schon Pläne gemacht. Wir haben ein tolles Küchenteam, was gesagt hat, okay, wir stellen die Speisepläne um. Sonntag ist ja eigentlich immer der Tag, wo es irgendwie Braten gibt und irgendwie alles immer ein bisschen deftiger ist. Wir haben jetzt mit den Bewohnern zusammen gesagt, es gibt Kartoffeln mit Quark, also was auch erfrischend ist. Es gibt Kaltschalen, es gibt Eisrunden, es gibt vermehrt Wasserstände überall.
10: Klimaanlagen gibt es keine, bewusst. Sie verteilen Keime und Viren, fördern Lungenentzündungen, sagt Böhnke. Man setzt stattdessen auf Ventilatoren in allen Zimmern und Gängen und auf die Klassiker: Rollläden runter, Fenster auf bei Nacht, abdunkeln, Stoßlüften. Funktioniert gut. Als ich Hella in ihrem Zimmer besuche, bekomme ich durch den Temperaturunterschied sogar eine Gänsehaut. Hella wird bald 89, sagt sie mir. Sie fühlt sich gut aufgehoben.
12: Ich bin froh, dass ich hier bin. Ich brauche nicht kochen, ich muss nicht einkaufen, mir geht's gut hier. Wir werden versorgt und dann ist das doch in Ordnung.
10: Schwer in Ordnung ist anscheinend bei dieser Hitze auch die Unterstützung von öffentlicher Seite. Die Heimleiterin erzählt, dass es gerade gestern einen Termin mit Mike Penn gab, dem direkt gewählten Abgeordneten von der CDU im Wahlkreis Treptow-Köpenick.
11: Er hat uns nochmal Kontaktdaten auch mitgegeben. Es gibt so eine Art Hitzeschutztelefonnummer, auch für unsere Mieter. Wir haben ja auch nicht nur Bewohner, auch Mieter vom Service wohnen. Da kann man anrufen, die können einem dann auch nochmal Tipps geben. Die rufen einen auch nochmal an, wenn so Hitzeschutzwarnungen sind. Was muss man jetzt machen, wie muss man agieren? Das haben wir gestern ganz neu erfahren und fand ich ganz spannend.
10: Aber auch der Schutz der Pflegenden steht in diesem Sommer besonders im Fokus, betont Böhnke. Auch bei ihnen wird darauf geachtet, dass sie viel trinken, etwas langsamer machen. Der Dienstplan ist mit Puffer gebaut, falls jemand hitzebedingt ausfällt. Scarlett Tieke ist Sozialbetreuerin im Heim. Sie organisiert Beschäftigungsangebote, Musikrunden, Einzelbetreuung, Aktivitäten im Garten. Etwas zurückgefahren bei der Hitze allerdings, sagt sie.
13: Also man merkt schon, da ist sozusagen die Lust ein bisschen eingegrenzt. Ne? Also klar, also geht uns ja selber nicht anders.
10: Das sollte aber wieder anders werden nächste Woche, wenn die Temperaturen etwas fallen. Die 79-jährige Franziska freut sich dann vor allem darauf.
14: Dass ich rausgehen kann, laufen kann, weil die Bewegung ist eben das A und O. Und Laufen ist ja schon, wird ja immer weniger und langsamer, muss ich mal sagen. Aber ich möchte rausgehen und ein Stück laufen.
10: Geplant sind dann auch Wasserspiele im Garten und ein kleiner Pool zum Abkühlen. Bis dahin heißt es aber erstmal durchhalten.
4: Jessica Wiener schilderte ihre Eindrücke von einem Seniorenheim und wie dort mit der Hitze umgegangen wird. Unsere Kolleginnen und Kollegen in einigen Außenstudios sehen sich jedes Jahr mit hohen Temperaturen konfrontiert, zum Beispiel im Mittleren und Nahen Osten. Hitzetipps nun von Moritz Behrendt und Anna Osius aus Kairo.
15: Tipp Nummer 1: drinnen bleiben.
16: In der Sonne, da stehen nur Esel und Touristen, sagen die Ägypter. Sie selbst halten sich lieber im Schatten auf oder noch lieber in geschlossenen Räumen. Sehr gerne in den riesigen Malls der Hauptstadt. Gar nicht mal unbedingt zum Shoppen, sondern um sich abzukühlen.
15: Ja, die Malls sind nämlich klimatisiert. Häufig ist es da so kühl oder auch kalt, dass es echt sinnvoll ist, auch in den heißen Sommermonaten immer einen Schal dabei zu haben. Und wer es richtig kalt mag, der geht in die Skihalle hier in Kairo. Da kann man dann richtig abkühlen.
16: Der zweite Tipp, die Nacht zum Tag machen.
15: Na, während tagsüber nur auf den Straßen ist, wer wirklich was zu erledigen hat, tobt hier nach Einbruch der Dunkelheit das Leben. Die Straßen sind total voll und auch die Geschäfte haben häufig bis 10, 11 oder sogar bis Mitternacht abends geöffnet.
16: Tipp Nummer 3, viel anziehen.
15: Ja, das klingt bei Hitze eigentlich unlogisch, aber dass in den arabischen Staaten die meisten Menschen ihre Haut so gut wie möglich bedecken, das hat nicht nur sittliche und religiöse Gründe. Es hilft einfach auch, die unerbittlich brennende Sonne abzuwehren. Besonders empfehlenswert natürlich weite, luftdurchlässige Kleidung.
16: Gibt noch einen kleinen Zusatznutzen der weiten Kleidung, dann sieht man auch die Schweißflecken nicht so gut wie bei eng anliegenden Klamotten.
15: Der nächste Tipp, viel trinken, am besten etwas Warmes.
16: Shay, der Tee ist für die Ägypter das Getränk für jede Jahreszeit, aber besonders im Sommer hilft er, den Kreislauf zu schonen. Genossen wird entweder der klassische Schwarztee oder auch Hibiskusblütentee. Der wird sowohl heiß als auch kalt getrunken.
15: Ja, und nicht schlecht ist auch Limun-Nana, frisch gepresste Zitronenlimonade mit Minze. Die schmeckt allerdings am besten wirklich eisgekühlt.
16: Tipp Nummer 4, in den Norden fahren.
15: Ägypter, die es sich leisten können, verbringen im Sommer möglichst viel Zeit an der sogenannten Nordküste. Das ist aus europäischer Sicht immer noch die Südküste des Mittelmeeres. Und auch hier sind die Temperaturen natürlich hoch. Aber der Wind und einfach die Möglichkeit, ins Meer zu springen, macht die Küste wirklich zu einer beliebten Sommerfrische. Übrigens auch für Touristen aus den Golfstaaten.
16: Wo es ja noch heißer ist und im Juli und August, wenn auch in Kairo die Temperatur häufig die 40-Grad-Marke knackt, da finden Konzerte und andere Events an der Nordküste statt. Restaurants eröffnen dort temporäre Filialen und auch die Regierung, die zieht in weiten Teilen in den Norden um.
15: Ja, und der fünfte und letzte Tipp ist bei allen Traditionen und Hitzeerfahrungen für die Ägypter wohl der beliebteste.
16: Ganz einfach. Klimaanlage an, anders lassen sich die Temperaturen von um die 40 Grad einfach nicht ertragen.
4: Und apropos Klimaanlagen, nach zahlreichen Hitzetagen in Folge hilft mancherorts selbst nächtliches Lüften ja nicht mehr. Es wird einfach nicht mehr angenehm kühl im Schlafzimmer oder am Arbeitsplatz. Und die Folge davon, viele Menschen träumen von einer Klimaanlage. Die Nachfrage ist so hoch, dass kleine Anlagen für zu Hause gerade fast überall ausverkauft sind. Aber sind die sehr energieintensiven Geräte wirklich die Lösung in Zeiten des fortschreitenden Klimawandels? Margareta Holzreiter aus der ARD-Klimaredaktion klärt auf.
17: In weiten Teilen Asiens und Amerikas sind Klimaanlagen längst normal. Hier in Deutschland waren Klimaanlagen bisher aber eher die Ausnahme. Professor Bastian Schröter forscht an der Hochschule für Technik in Stuttgart am Bereich Energietechnik. Sein Eindruck ist,
18: dass in Deutschland immer noch so eine leichte Abneigung gegen Klimaanlagen als unnütze Stromfresser herrscht.
17: Tatsächlich haben Klimaanlagen einen hohen Energiebedarf. Und sie geben viel Wärme nach außen ab, was in dicht bebauten Wohngegenden mit vielen Klimaanlagen zu noch mehr Aufheizung führen könnte. Trotzdem halten Fachleute wie Schröter es für sinnvoll, Klimaanlagen in Zukunft an bestimmten Orten einzusetzen. Dabei am wenigsten umstritten, Gebäude, in denen sich Menschen aufhalten, für die Hitze besonders schnell zu einer Gefahr für die Gesundheit wird. Also Seniorenheime, Kindertagesstätten, Krankenhäuser. Aber auch zum Beispiel Klassenzimmer, in denen sich auf engem Raum 30 junge Menschen aufhalten und am besten auch noch konzentrieren sollten. Auch in Dachgeschosswohnungen hält Bastian Schröter Klimaanlagen während Hitzephasen für vertretbar. Optimal wäre es, wenn jedes Gebäude durch bauliche Maßnahmen an die Erderwärmung und die zunehmenden Hitzetage angepasst wäre. Also so gut isoliert, verschattet, begrünt und belüftet, dass eine technische Kühlung gar nicht notwendig wird. Das hält Bastian Schröter in naher Zukunft allerdings nicht für realistisch.
18: Wir haben eine Sanierungsrate von 0,8% die letzten Jahre in den Gebäuden. Es ist, glaube ich, auch nicht absehbar, dass das deutlich schneller wird. Das heißt, wir werden eine Reihe von Gebäuden haben, die einfach nicht rechtzeitig in Anführungszeichen saniert werden über die nächsten Jahre, auch wenn es mal wärmer wird.
17: Gerade für gefährdete Personengruppen könnte technische Kühlung deshalb ein wichtiger Schutz sein. Hinzu kommt, Klimaanlagen laufen vor allem an Tagen mit vielen Sonnenstunden. Also genau dann, wenn auch besonders viel Solarstrom erzeugt wird. Wenn sie an solchen Tagen um die Mittagszeit eingeschaltet würden, könnten sie laut Schröter sogar helfen, Stromüberschüsse abzufedern. Auch die Professorin für energieeffiziente Gebäudetechnik Lamia Messari-Becker vom KIT in Karlsruhe spricht sich deshalb dafür aus, Klimaanlagen nicht grundsätzlich zu verteufeln. Dennoch warnt sie, dass diese nur der letzte Schritt und nicht die einzige Lösung sein können.
19: Physikalisch betrachtet kostet mich ein Kelvin zu kühlen fast das Vierfache an Energieaufwand, um ein Kelvin zu heizen. Deshalb müssen wir auch bei der Kühlung sehr sparsam mit Energie umgehen. Deshalb mein Vorschlag, die Kombination aus passiven Maßnahmen und Maßnahmen am Gebäude bis hin zum eigenen Verhalten.
17: Gemeint sind zum Beispiel mehr Schatten, begrünte oder helle Fassaden, mehr Wasserflächen und mehr Frischluftschneisen. Denn sie können dafür sorgen, dass Gebäude und ganze Stadtviertel sich gar nicht erst so stark aufheizen. Solche städtebaulichen Maßnahmen sind Aufgaben der Kommunalpolitik. Würden solche Maßnahmen nicht eingeplant?
19: Führt es eben dazu, dass wir viel zu viel Klimaanlagen nutzen werden, die extrem viel Energie brauchen werden.
17: Klimaanlagen werden also durch die Erderwärmung an einigen Stellen notwendig sein. Sie sollten aber nicht die einzige Lösung werden, um Hitze in Zukunft aus unseren Gebäuden fernzuhalten.
0: Kultur.
4: Der Friedenspreis des deutschen Buchhandels geht in diesem Jahr an den französisch-britischen Juristen und Schriftsteller Philip Sands. Als Nachkomme von Holocaust-Überlebenden zeige Philip Sands an der eigenen Familiengeschichte, welche Erfahrungen hinter den juristischen Begriffen des Genozids und der Verbrechen gegen die Menschlichkeit stünden, so der Stiftungsrat zur Begründung. Christoph Schäffer mit einem Porträt des Preisträgers.
20: Es ist die Erfahrung der eigenen Familie, die seine Arbeit geprägt hat. Philip Sands kam 1960 als Sohn jüdischer Eltern in London zur Welt. Viele seiner Angehörigen wurden im Holocaust ermordet oder in die Flucht getrieben. Solche Menschheitsverbrechen aufzuarbeiten, darum geht es Philip Sands als Jurist und als Schriftsteller.
21: In the world of modern international criminal justice, all roads lead to Nuremberg and all roads lead to courtroom 600.
20: Alle Wege führen nach Nürnberg in den Gerichtssaal 600, so Philip Sands vor einigen Jahren bei einem Grußwort zum 75. Jahrestag der Nürnberger Prozesse. Hier habe die moderne internationale Strafgerichtsbarkeit begonnen, sagt er. Zwei Straftatsbestände seien hier neu beschrieben worden: Verbrechen gegen die Menschlichkeit und Genozid.
21: Crimes against humanity and genocide are about the individual and the group. And it's in this room that those two legal concepts really took off.
20: Mit der Verfolgung der Juden in Lemberg, von hier stammten Teile seiner Familie, hat sich Philip Sands auch in literarischen Reportagen beschäftigt. Und mit Tätern wie dem SS-Mann Otto Wächter, dessen Geschichte er in dem Buch Die Rattenlinie nachzeichnete. Als Jurist blieb Philip Sands nicht bei den Verbrechen der Vergangenheit, sondern beschäftigt sich bis heute intensiv mit internationalem Recht. Als Professor am University College London sowie als Gastprofessor an der Harvard Law School. Zugleich arbeitet er am Internationalen Gerichtshof in Den Haag. Als einer der wichtigsten Menschenrechtsanwälte wirkte er an bedeutenden Verfahren des internationalen Rechts mit, etwa im Konflikt zwischen Georgien und Russland oder auch im Streit um die israelische Besetzung des Westjordanlandes. Sands vertrat dazu vor Gericht eine klare Position. Wir drängen den Gerichtshof, Israels 56-jährige Besatzung für gesetzwidrig zu erklären. Israel ist verpflichtet, seine Präsenz auf dem Territorium von Palästina so schnell wie möglich zu beenden. Gleichzeitig will Philip Sands das internationale Recht weiterentwickeln und den Begriff des Ökozids einführen. Massive Umweltzerstörung soll so völkerrechtlich als Verbrechen geahndet werden können. Philip Sands in seinem Grußwort zum Jahrestag der Nürnberger Prozesse.
21: Back in 1945, the protection of the environment.
20: Damals, 1945, haben wir nicht an den Schutz der Umwelt gedacht. Heute ist das anders. Umweltschutz ist eine extrem schwierige Herausforderung. Es geht um den Klimawandel, den Verlust der Biodiversität und andere internationale Bedrohungen der Ökosysteme inklusive der Ozeane. Warum also nicht über einen neuen Straftatbestand nachdenken, den Ökozid? Die massive Zerstörung der Umwelt, sei es rücksichtslos oder vorsätzlich. Am 11. Oktober, dem Sonntag am Ende der Frankfurter Buchmesse, wird Philip Sands den Friedenspreis des deutschen Buchhandels in der Frankfurter Paulskirche entgegennehmen.
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4: Sollen künftig alle Organspender sein, die sich nicht dagegen aussprechen? Der Bundestag hat gerade wieder darüber debattiert, ob die sogenannte Widerspruchslösung eingeführt werden soll. Im Moment müssen sich Spendenwillige aktiv dafür entscheiden, dass ihnen nach dem Tod Organe entnommen werden dürfen. Unser Gastautor heute ist Christoph Schwennicke, Politikchef von T-Online. Er verweist darauf, dass schon die Hälfte der Menschen in Deutschland einen Organspender

0: Regelung. Es werden die Angehörigen befragt, was sie meinen, welche Entscheidung der oder die Verstorbene ohne vorliegenden Widerspruch getroffen hätte. In Deutschland wird schon geraume Zeit gut, ernsthaft und mit Respekt für die Gegenseite diskutiert. Das Land würde nun gut daran tun, wenn es diesen pragmatischen und zugleich ethisch vertretbaren Weg des nordischen Nachbarn einschlüge.
1: Wenn es um Leben und Tod geht, hat nach Ansicht des Hamburger Abendblatts die Selbstbestimmung ein Ende.
2: Oft ist die Trägheit zu groß, sich als Organspender registrieren zu lassen und auch den Ausweis mit sich zu führen. Dann müssen Eltern, Kinder oder Partner im Trauerfall erraten, was der Verstorbene denn gewollt hätte. Und noch ein Wort an die Kritiker. Zu sagen, mein Körper gehört mir, ist leicht. Das kann sich ganz schnell ändern, wenn man selbst, das eigene Kind, der Partner oder auch der beste Freund auf eine Organspende angewiesen ist.
1: Die Autorin der Welt meint dagegen, dass jeder Mensch selbst über seinen Körper bestimmen darf, auch wenn die bisherigen Regeln nicht zu genug Spenderorganen geführt haben.
2: Als wäre das Anlass genug, den Menschen nach seinem Hirntod kurzerhand zur staatlichen Verfügungsmasse zu erklären, indem seine Nichtablehnung zur Zustimmung umgemodelt wird. Es ist jedem Politiker unbenommen, moralisch für wünschenswert zu halten, was immer ihm beliebt. Aber sein Wunsch steht nicht über dem allerhöchsten Recht jedes Einzelnen, dem Recht auf Selbsteigentum. Tatsächlich hat vielmehr jeder auch das Recht auf Desinteresse, das Recht, sich mit Dingen einfach nicht zu beschäftigen.
1: Die Autorin der Nordsee-Zeitung aus Bremerhaven kritisiert, dass seit Jahren ergebnislos über die Widerspruchslösungen diskutiert wird.
2: Ja, der Staat sollte sorgsam mit dem Körper seiner Bürger umgehen. Aber eine Gesellschaft darf auch erwarten, dass ihre Mitglieder zu einer Frage Stellung beziehen, die für andere über Leben und Tod entscheidet. Wer keine Organe spenden möchte, soll das sagen können. Einfach, kostenlos und ohne Rechtfertigung. Wer schweigt, sollte künftig jedoch nicht automatisch gegen Solidarität stimmen.
1: Auch der Münchner Merkur sieht in der Widerspruchsregel die einzige Möglichkeit, die Situation grundlegend zu verbessern.
2: Menschen, die Angst vor Missbrauch oder ethisch-religiöse Probleme mit einer Organspende haben, haben dabei das Recht, Nein zu sagen. Die Gegner der Widerspruchsregelung argumentieren, Schweigen dürfe nicht als Zustimmung gewertet werden. Doch Bequemlichkeit oder Gleichgültigkeit sind kein demokratisches Grundrecht.
1: Das waren die Standpunkte. Zusammengestellt hat sie Simone Kienzle. 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
1: Um 1 Uhr mit Reza Waffa. Bei der Fußball-Weltmeisterschaft hat das deutsche Team einen Dämpfer hinnehmen müssen. Die DFB-Elf verlor ihr letztes Spiel der Vorrunde gegen Ecuador. Aus dem ARD-WM-Team Michael Küster.
2: Das DFB-Team hat nach früher Führung noch mit 1:2 gegen Ecuador verloren. Für die Nagelsmann-Elf bleibt diese Niederlage folgenlos. Deutschland stand schon zuvor als Gruppensieger fest. Platz 2 hat sich die Elfenbeinküste gesichert nach einem 2:0 über Curaçao, das damit die Heimreise antreten muss. Dritter wird Ecuador. In Gruppe D geht's nur noch um Platz 2. Die besten Karten haben die Australier, denen im direkten Duell gegen Paraguay ein Unentschieden reicht für den direkten Einzug in die K.O.-Runde. Die Partie von Gruppensieger USA gegen die schon ausgeschiedenen Türken ist sportlich ohne Bedeutung. Anstoß ist jeweils um 4 Uhr früh.
1: Bund und Länder haben sich darauf geeinigt, wie die Kommunen finanziell entlastet werden sollen. Die Finanzreform ist bei der Ministerpräsidentenkonferenz im Kanzleramt in Berlin vereinbart worden. Hintergrund sind stark gestiegene Sozialausgaben der Kommunen. Dies betrifft etwa die Kinder- und Jugendhilfe oder die Eingliederungshilfe für Menschen mit Behinderung. Künftig soll gelten, in bestimmten Fällen übernimmt der Bund 80% der Mehrkosten.

0: Bund, Länder und Kommunen hatten seit Monaten darüber diskutiert, wie gestiegene Kosten, die durch neue Bundesgesetze entstehen, aufgeteilt werden sollen. Der Bundestag hat eine Änderung des Klagerechts von Umweltverbänden beschlossen. So soll eine Klage künftig nicht mehr automatisch eine aufschiebende Wirkung haben. Stattdessen muss das erst ein Gericht so entscheiden. Umweltverbände dürfen außerdem nur noch dann klagen, wenn ein Bauprojekt in ihren, wie es heißt, sachlichen und räumlichen Aufgabenbereich fällt. Hintergrund der Gesetzänderung ist, dass die Umsetzung von Infrastrukturprojekten, wie etwa der Bau von Autobahnen, beschleunigt werden soll. Die Chefin des Deutschen Gewerkschaftsbundes, Fahimi, hat eine stärkere Belastung von großen Vermögen und Erbschaften gefordert. Der Zeitung Die Zeit sagte sie, eine Vermögensabgabe, die entweder einmalig oder gestreckt über 10 Jahre erhoben werde, würde niemanden arm machen. Außerdem sprach sich Fahimi dafür aus, die Vermögenssteuer wieder einzuführen. Der Bundesregierung warf sie vor, Reformen nach Gesichtspunkten der Haushaltskonsolidierung zu betreiben. Bei den bisher bekannten Vorgaben erkenne sie kaum strukturelle Verbesserungen, sondern im Wesentlichen Kürzungsprogramme. Das waren die Nachrichten. Das Wetter in Deutschland. Auf klar, Tiefstwerte zwischen 24 und 14 Grad. Tagsüber sonnig, später Richtung Westen Quellwolken. Vereinzelt Schauer und Gewitter, Höchstwerte 31 bis 40 Grad. An der Küste etwas kühler. Am Samstag viel Sonne, bei 31 bis 40 Grad. An der Küste etwas kühler. Es ist 1:03 Uhr.
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2: Zunächst auf die A1 Lübeck-Hamburg. Vor der Norderelbbrücke staute sich wegen mehrerer Schwertransporte in beiden Richtungen. Die A2 Hannover Richtung Berlin ist zwischen Ciesa und Wollin wegen Straßenschäden gesperrt. Die A2 Berlin Richtung Hannover, also die Gegenrichtung, ist zwischen Burg Ost und Burg Zentrum wegen Reparaturarbeiten bis zum Sonntag gesperrt. Die A4 Görlitz Dresden ist zwischen Kodersdorf und Niederseifersdorf in beiden Richtungen wegen Wartungsarbeiten im Tunnel Königshainer Berge bis 5 Uhr früh gesperrt. Die A7 Kassel Richtung Fulda ist zwischen Malsfeld und Homberg FC nach einem Unfall gesperrt. Die A8 München Richtung Salzburg ist zwischen Bad Reichenhall und Grenzübergang Bad Reichenhall wegen Bauarbeiten bis um 6 Uhr gesperrt. Die A9 Berlin Richtung Halle-Leipzig ist in Höhe Niemeck wegen Bauarbeiten bis um 5 Uhr gesperrt. Die A20 Lübeck Richtung Kreuz-Uckermark ist zwischen Rostock-Südstadt und Dummersdorf wegen Fahrbahnerneuerung bis Montag 4 Uhr früh gesperrt. Die A71 Suhl Richtung Erfurt ist zwischen Suhl, Zellamelis und Oberhof wegen Wartungsarbeiten im Tunnel Hochwald bis um 6 Uhr gesperrt. Und die A96 München Richtung Lindau ist zwischen Memmingen Nord und Kreuz-Memmingen wegen Bauarbeiten gesperrt.
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2: Heute aus Hamburg vom NDR mit Jochen Fischer im Studio. In Venezuela gab es 2 schwere Erdbeben und das kurz hintereinander. Häuser stürzten ein, die Menschen liefen in Panik nach draußen. Viele sind tot, noch mehr werden vermisst. Zur Lage konnte ich mit unserer Korrespondentin Jenny Barke sprechen. Wie haben sich denn die Ausmaße der Zerstörung momentan gezeigt?
3: Die Ausmaße sind wirklich verheerend. Viele große Gebäude, über 250 Gebäude zählt man jetzt, sind eingestürzt. Es sind viele Trümmerberge in Caracas und auch an der Küste zu sehen. Also wirklich Luftaufnahmen zeigen da ein großes Bild an Zerstörung. Es werden immer noch von vielen Freiwilligen auch Menschen gesucht, die sich unter den Trümmern befinden. Allein 40.000 Menschen werden vermisst. Bisher ist die Zahl bei 188 Toten offiziell, aber die wird wahrscheinlich leider noch steigen.
2: Wo ist es denn eigentlich am schlimmsten?
3: Ja, das kann man noch nicht mal so genau sagen, weil tatsächlich die Strom- und Internetversorgung zusammengebrochen ist. Also das Epizentrum war 150 Kilometer westlich von Caracas in 2 kleinen Städten, die insgesamt 40.000 Menschen da leben. Von denen hört man aber tatsächlich einfach nichts. Also wir können da überhaupt nicht sagen, wie viele Menschen betroffen sind, wie viele Gebäude dort eingestürzt sind. Die Zufahrtswege sind auch versperrt. An der Küste ist es auf jeden Fall sehr, sehr verheerend. Also in Guaira, das ist die Region, in der auch der internationale Flughafen verortet ist. Das ist wenige Kilometer vor Caracas. Man fährt dann da die Küstenstraße Richtung Süden in die Hauptstadt hinein. Also diese ganze Region ist einfach am schwersten betroffen, weil da einfach der größte Ballungsraum sich befindet und die meisten Gebäude, die eben auch ja nicht besonders erdbebensicher gebaut worden sind.
2: Sie haben von Rettungskräften gesprochen, die jetzt im Einsatz sind. Wie läuft das ab? Gibt es genug?
3: Nein, eigentlich gibt es nicht genug. Also es gibt Rettungskräfte, die die Regierung organisiert. Uns erreichen jetzt aber schon Meldungen. Das ist natürlich erstmal eine gefühlige Sache von vielen Venezolanern, die das Gefühl haben, dass viel zu wenige Menschen vor Ort sind. Das liegt aber auch einfach daran, dass das Personalfeld, also Rettungskräfte, Polizei, Feuerwehr, vor allem aber auch Ärzte, also in den letzten knapp 10 Jahren haben 8 Millionen Menschen Venezuela verlassen. Also von der offiziellen Seite fehlen da einfach viele. Die Zivilbevölkerung hilft aber kräftig mit. Es reicht aber trotzdem nicht, denn es ist ein Wettlauf gegen die Zeit, wenn wir wirklich davon ausgehen, dass da mehrere tausend Menschen, die vermisst werden im Moment, wirklich sich unter Trümmern befinden und erst wenige hundert gefunden wurden, eben ein paar lebend und fast 200 Menschen tot. Dann muss man davon ausgehen, dass es eigentlich viel, viel mehr Personal bräuchte. Es gibt jetzt internationale Hilfe, die ist angekündigt, aber bis die auch vor Ort sind, das wird leider mindestens noch 1-2 Tage dauern. Die Bedingungen sind auch sehr schlecht, dadurch, dass der Flughafen gesperrt ist, dadurch, dass der größte Seehafen nicht bereit ist, um Lieferungen zu empfangen. Das ist alles gerade sehr herausfordernd und dadurch gibt es natürlich nicht genug Kräfte für dieses Ausmaß der Katastrophe.
2: Die Gegend, wo das passiert ist, ist ja für ihre seismische Instabilität eigentlich bekannt. Die Menschen wissen das. Wie gut ist das Land denn auf solche Erdbeben vorbereitet gewesen?
3: Man muss sagen, eigentlich überhaupt nicht gut. Also zum einen liegt das daran, dass das letzte Erdbeben größeren Ausmaßes 1967 passiert ist. Das ist lange bevor der Ölreichtum dafür gesorgt hat, dass man auch in die Höhe gebaut hat, dass die Architektur so modern wurde. Da ist einfach jetzt viel gebaut worden und man hat die Erdbeben vergessen, weil es viele Jahre sehr ruhig blieb. Das ist der eine Grund. Das letzte Erdbeben dieser Größenordnung war vor 126 Jahren auch 1900. Die Menschen haben sich da in einer falschen Sicherheit gewiegt. Das ist das eine. Das andere ist, dass Venezuela ein krisengebeutelter Staat ist, eine autoritäre Regierung an der Macht ist, die die vergangenen Jahre immer weiter die Infrastruktur zugrunde gerichtet hat, muss man sagen, mit Fehlentscheidungen, mit Misswirtschaft. Es ist einfach auch sehr marode gebaut worden. Also wir haben auch mit Experten gesprochen, die meinten, dass die Gebäude einfach nicht erdbebensicher gebaut worden sind, obwohl das im Gesetz verankert ist. Also so, wie man jetzt sieht, dass die Gebäude zusammengestürzt sind, da sei ein sogenannter Pancake-Effekt aufgetreten. Also Geschoss über Geschoss ist zusammengebrochen und das würde nicht passieren, hätte man sich da an die Erdbebenvorschriften gehalten, die es braucht in so einer seismisch aktiven Region.
2: Gab es eigentlich weitere Beben?
3: Es gab einige Nachbeben, die sind erfahrungsgemäß meistens geringer. Also über die Nacht hat man alleine 20 Nachbeben gezählt. Das hat auch dafür gesorgt, dass viele Menschen sich natürlich nicht mehr in ihre Häuser reingetraut haben. Viele Menschen haben die Nacht in ihren Autos verbracht. Die nächste Nacht steht jetzt hier Ortszeit an. Das wird wahrscheinlich wieder das gleiche Bild geben. Da haben viele Angst. Es wird auch vor weiteren Nachbeben gewarnt. Die sind dann nicht ganz so groß. Ja, eine Magnitudstärke schätzen Seismologen geringer, also höchstens in der Stärke 6. Aber natürlich ist das immer noch radikal und schwerwiegend, gerade für Gebäude, die bereits Risse jetzt in sich tragen und instabil sind. Da kann auf jeden Fall noch einiges an Substanz zusammenfallen.
2: Wir haben es gerade von Jenny Barke gehört. Internationale Hilfe ist in Venezuela nach den beiden Erdbeben dringlich. Bundesverteidigungsminister Pistorius versprach, die Bundeswehr könne helfen. Dietrich Karl Meurer.
4: Bundeskanzler Friedrich Merz sichert Unterstützung zu. Deutschland stehe an der Seite Venezuelas und werde helfen, schreibt der CDU-Politiker auf X. Bis zu 6 Transportflugzeuge sollen Helfer und Material in das Krisengebiet bringen. Bundesverteidigungsminister Boris Pistorius von der SPD erklärt, die Maschinen vom Typ A400M könnten kurzfristig starten, sobald Venezuela Hilfe anfordert. Sie können Einsatzkräfte und Ausrüstung von Hilfsorganisationen transportieren und auch Flüge im Land ermöglichen. Bei Bedarf rüstet die Luftwaffe die Maschinen für medizinische Evakuierungen um. Der Minister beschreibt die Lage als erschütternd und geht von sehr vielen Toten aus. Er dankt den Soldatinnen und Soldaten, die sich vorbereiten, und betont die Verlässlichkeit der Truppe. Betroffen zeigt sich auch Außenminister Johann Badefuhl von der CDU. Das Auswärtige Amt rät wegen der Erdbeben von Reisen in große Teile des Landes ab. Es verweist auf schwere Schäden und mögliche Nachbeben. Unabhängig davon galten bereits vorher Reisewarnungen wegen politischer Spannungen und hoher Kriminalität. Zudem empfiehlt das Amt Deutschen vor Ort, sich in eine Krisenvorsorgeliste einzutragen.
2: Marco Bonhoff vom Helmholtz-Zentrum für Geoforschung forscht unter anderem zu Erdbeben. Und mein Kollege Sebastian Ottowitz hat ihn gefragt, was die Zahlen von 7,2 bzw. 7,5 auf einer nach oben offenen Skala eigentlich bedeuten.
5: Das sind zwei Erdbeben, die für sich schon groß sind, aber innerhalb von einer Minute aufgetreten sind. Zudem waren beide Erdbeben flach. Flach bedeutet, sie haben die komplette seismogene Schicht, nennen wir das, erfasst, also den oberen Bereich, sind also auch bis an die Erdoberfläche gerissen. Und dadurch, dass dort in der Region über 2 Millionen Menschen leben, dadurch können wir sicher davon ausgehen, dass die Auswirkungen dramatisch sind. Und wir müssen davon ausgehen, dass die Opferzahlen sich noch wesentlich erhöhen.
6: Und die Gefahr, die ist ja noch nicht unbedingt vorbei. Es gibt ja Nachbeben. Wie läuft die Zeit nach so schweren Erdbeben ab?
5: Also man muss sich das so vorstellen, dass die Region jetzt wie so eine Glocke angeschlagen ist. Da gibt es Spannungsumlagerungen im Untergrund und deswegen kommt es jetzt zu Nachbeben. Die beobachten wir auch schon. Die können Magnituden von bis zu 6,5 ungefähr erreichen, also eine Größenordnung kleiner. Das Problem ist, dass viele Gebäude jetzt sehr wahrscheinlich angeschlagen sind, wenn sie nicht eingestürzt sind. Und da reichen dann auch, ich nenne es mal kleinere Beben aus, um dann diese Gebäude auch noch zum Einsturz zu bringen. Die Rettungstrupps sind jetzt aktiv. Die ersten 48 Stunden sind entscheidend, um Menschenleben zu retten. Das ist alles nicht gut, aber nicht zu verhindern. Und diese Nachbeben, die klingen jetzt langsam ab. Vermutlich wird das einige Wochen dauern. Dieser Bereich ist jetzt für ganz große Beben erstmal entlastet, dadurch, dass die Energie also freigesetzt wurde. Die angrenzenden Regionen zu beiden Seiten dieser Rupturen sind jetzt aber vermutlich nochmal weiter unter Spannung gesetzt worden, sodass dort Beben, die in Zukunft ohnehin aufgetreten werden, eventuell auch sogar früher auftreten.
6: Diese Region war aber ja in den vergangenen Jahren eher weniger als große Erdbebenregion bekannt. Das letzte so starke Beben, wie wir es jetzt erlebt haben, ist in Venezuela 120 Jahre her. Was kann ein solch schweres Beben aber eben auch in dieser Region begünstigen?
5: Also zunächst mal ist das nicht ungewöhnlich, dass Zeiträume von 100 Jahren bestehen zwischen Beben, weil so lange dauert dieser Ladeprozess. Das Problem ist, dass natürlich die Ballungsräume, die Siedlungsdichte ansteigt und gerade auch seit den letzten Beben vor 100 Jahren und dass somit also die Auswirkungen dramatischer sind. Insgesamt, also geologisch, geowissenschaftlich sind diese Beben keine Überraschung. Die ganze Region ist stark gefährdet und früher oder später, und das ist auch die Problematik, muss man davon ausgehen, dass weitere Erdbeben auftreten. Aber auf den Punkt, also genaue Zeitpunkte können wir Stand heute eben leider nicht vorhersagen für einzelne Erdbeben.
6: Ja, viele Opfer werden eben unter diesen eingestürzten Häusern noch vermutet, weil die Menschen schlicht keine Zeit mehr hatten, ins Freie zu rennen. Das Beben kam, wie eigentlich ja immer, ganz plötzlich. Gibt es denn Warnsysteme für solche Erdbebenregionen und wie rechtzeitig können die warnen?
5: Ja, das ist eine sehr berechtigte Frage. Ich versuche es mal möglichst kurz zusammenzufassen. Zum einen gibt es sogenannte Erdbeben-Frühwarnsysteme, die schlagen dann an, wenn ein Beben beginnt. Und dann hängt es davon ab, wie weit ist ein Ballungszentrum entfernt von der Erdbebenzone. Je weiter weg, umso länger ist die Warnzeit. Mexico City, sehr weit entfernt von der Erdbebenzone, hat lange Warnzeiten von einer Minute. Da kann man viel tun. In diesem Fall, selbst wenn es dort ein sogenanntes Frühwarnsystem gegeben hätte, hätte es nicht viel bewirkt, denn die Ballungszentren sind fast direkt an der Erdbebenzone. Das ist die Problematik. Entscheidend ist jetzt, und das ist der Punkt, wo die Forschung und auch wir hier in Potsdam aktiv dran arbeiten, ist eventuell vorher zu erkennen, dass was kommt. Und das ist natürlich sehr schwierig. Die Prozesse finden in mehreren Kilometern Tiefe statt, da kommen wir nicht hin. Wir holen uns hier die Erde ins Labor und beproben sie mit Spannung und messen dann Signaturen im Labor und haben jetzt erste Anzeichen tatsächlich, dass unter bestimmten Voraussetzungen, und das gilt dann nicht für alle Erdbebenzonen, aber doch für einige, eben prognosebasierte Warnsysteme zugeschnitten werden können. Das ist jetzt noch nicht schlüsselfertig verfügbar, aber das ist unser Anspruch, da substanziell weiterzukommen in den nächsten wenigen Jahren.
2: Marco Bonhoff vom Helmholtz-Zentrum für Geoforschung.
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2: Stellen Sie sich vor, Sie bezahlen immer alle Rechnungen, die Ihnen vorgelegt werden. Und irgendwann fällt Ihnen auf, Moment mal, warum mache ich das denn eigentlich? Habe ich das bestellt? Brauche ich das? So oder so ähnlich, da geht es den deutschen Kommunen. Auf sie kommen immer mehr Aufgaben zu, die im Bund beschlossen werden, die sie aber umzusetzen haben, sprich zu bezahlen haben. Von der Jugendarbeit über Baurecht bis zur Sozialhilfe und so weiter. Und damit soll nun Schluss sein. Das einfache Prinzip soll gelten, wer die Musik bestellt, der bezahlt sie auch. Darauf haben sich die Länderchefs nun verständigt. Jan Zimmermann erklärt nun, was genau gemeint ist.
7: Es dauert deutlich länger, bis der Kanzler und die Vorsitzenden der Ministerpräsidentenkonferenz vor die Presse treten. Sie ringen um Finanzfragen. Wer zahlt was? Wie können die klammen Kommunen entlastet werden? Am Ende hat sich das lange Ringen gelohnt, sagt Friedrich Merz.
8: Wir kommen voran. Das alles hat Vorlauf, das hat auch gedauert, aber jetzt geht es doch Zug um Zug.
7: Einen erfolgreichen Zug haben die Länder mit Blick auf neue Gesetze des Bundes gemacht. Die Kosten verursachen, auf denen die Länder und Kommunen in der Vergangenheit sitzen geblieben sind. Wer bestellt, muss auch bezahlen. Das fordern die Länder schon lange und das haben sie jetzt durchgesetzt, erklärt Olaf Lies, SPD-Ministerpräsident in Niedersachsen.
9: Ich bin sehr dankbar. Wir haben das, was unter dem Begriff der Veranlassungskonnexität immer wieder diskutiert wurde, jetzt vereinbart, jetzt geeint. Ich finde auch geeint mit einem fairen Miteinander und einem fairen Ergebnis.
7: Und dieses Ergebnis sieht so aus. Der Bund übernimmt 80% der Kosten für seine Gesetze, die die Länder und vor allem die Kommunen finanziell belasten, jedoch erst ab einer Bagatellgrenze von 200 Millionen Euro. Ab September soll das gelten. Der Kanzler schränkt das Ganze aber auf Gesetze mit sozialen Leistungen, zum Beispiel in der Kinder- und Jugendhilfe ein.
8: Dieses, was wir mit der Veranlassungskonnexität verabredet haben, gilt für Leistungsgesetze, die sozusagen Zahlungsverpflichtungen auslösen. Es gilt nicht für Steuergesetze, da hat das Grundgesetz eine abschließende Regelung getroffen. Und es gilt auch nicht für Gesetze, die durch die Europäische Union oder durch die Verfassungsrechtsprechung uns sozusagen auferlegt werden.
7: Dennoch können die Länder und Kommunen aufatmen. Die Einigung mit dem Bund wird sie deutlich entlasten, erklärt Gordon Schnieder, Ministerpräsident von Rheinland-Pfalz.
10: Wir reden dann schon im nächsten Jahr über ein Entlastungspotenzial bei den Kommunen von 3 Milliarden. Und das ist anwachsend über den nächsten Jahr. Und das ist ein klares und deutliches Zeichen auch nach draußen.
7: Und dieses Zeichen nach draußen sei dringend notwendig, so der CDU-Politiker. Viele Städte und Gemeinden stünden finanziell mit dem Rücken zur Wand.
10: Aber gerade vor Ort bei den Kommunen entscheidet sich, ob Politik tatsächlich handlungsfähig ist. Dass wir dort auch, wo Menschen sich abgehängt fühlen, weil sie glauben, Staat funktioniert nicht. Auf der untersten Ebene, da wo am schnellsten entschieden werden kann, wo am schnellsten die Umsetzung geschehen kann, wo wir die Schulen sanieren können, wo wir für verlässliche Kitas sorgen können, wo die Straßen auch wieder in ordentlichen Zustand gesetzt werden, dass wir den Menschen, die sich abgehängt fühlen, zeigen, doch, Staat funktioniert.
7: Die Ministerpräsidenten und der Kanzler beschwören außerdem einen neuen Geist im Umgang zwischen Bund und Ländern. Friedrich Merz.
8: Wir haben auch im Verhältnis zwischen Bund und Ländern ein neues Kapitel aufgeschlagen, der föderalen, kollegialen, kooperativen Zusammenarbeit.
7: So hofft der Kanzler, dass ein besseres Verhältnis auch die Debatten um die anstehenden Reformen bei Rente, Gesundheit und Steuern prägen wird.
2: Wenn am kommenden Sonntag Landtagswahl wäre in Brandenburg, dann wäre die AfD mit 37% die stärkste Kraft. Dahinter folgen SPD mit 22% und CDU und Linke gleich auf jeweils 12%. Das ist das Ergebnis des neuesten Brandenburg-Trends von Infratest DIMAP im Auftrag des RBB. Amelie Ernst fasst die Reaktionen auf diese Umfrage zusammen.
11: Die Brandenburger AfD-Spitze hat zwar keine Zeit für ein Interview, dafür aber Zeit für Videos in sozialen Medien. Die Genugtuung über die Umfragewerte ist Dennis Holoch, dem parlamentarischen Geschäftsführer der AfD-Fraktion, deutlich anzumerken.
12: Die aktuelle Regierung aus SPD und CDU kommt gerade mal auf 34%. Das muss man sich mal vorstellen. Das ist also eine der unbeliebtesten Regierungen, die es hier in diesem Land jemals gab. Und wir werden sehen, was 2029 rauskommt. Ich bin mir sicher, da wird die AfD auch in Brandenburg die absolute Mehrheit holen. Und 2029 führen wir dann in Sachsen, in Thüringen, in Sachsen-Anhalt und in Brandenburg.
11: Das wollen die Brandenburger SPD und ihr Generalsekretär Kurt Fischer unbedingt verhindern. Die AfD liegt im Brandenburg-Trend bei 37%, die SPD bei 22. Fischer sieht die Ursache dafür nicht unbedingt in Brandenburg.
13: Wenn Sie mal in alle anderen Bundesländer, auch in alle anderen ostdeutschen Bundesländer gucken, dann sehen Sie ja, dass insgesamt die politische Mitte gerade extrem herausgefordert ist mit den großen Krisen in der Welt, die eben auch Deutschland und auch Brandenburg dann sehr konkret beeinträchtigen. Das heißt, umso mehr weiter verlässlich zu arbeiten, eben gerade auch als neue Koalition Vertrauen zurückzugewinnen, aber das klappt nicht alles in 100 Tagen.
11: So Fischer im RBB24 Inforadio. Apropos Koalition. Während die SPD bei etwas über 20% stagniert, hat der Koalitionspartner CDU sogar noch mal leicht verloren und liegt nun auf einem Allzeittief von 12%. Auch CDU-Generalsekretär Julian Brüning denkt da zunächst an die Bundespolitik.
14: Der bundesweite Trend ist aktuell natürlich sehr, sehr schwierig und das wirkt sich natürlich auch auf die Stimmung im Land Brandenburg aus, das ist doch ganz klar. Denn zentrale Reformvorhaben wurden viel zu lange aufgeschoben. Und auch wir nehmen diese Umfragen im Land sehr, sehr ernst. In den ersten 100 Tagen ist ja bereits auch vieles angestoßen worden. Sicherheit, Bildung und Wirtschaft sind die zentralen Themen, die viele Brandenburgerinnen und Brandenburger besonders bewegen.
11: Während 12% für die CDU eine herbe Enttäuschung sind, sorgen 12% bei der Linken für Optimismus. Schließlich hatte man 2024 den Einzug in den Landtag noch verpasst.
15: Also wir freuen uns natürlich über diesen Vertrauenszuwachs, der sich jetzt in den Zahlen abzeichnet. Das ist gar keine Frage. Das zeigt sich, dass wir nach der Landtagswahl, glaube ich, gelernt haben und viel Arbeit geleistet haben. Das ist jetzt kein Ergebnis, was über Nacht entstanden ist. Andererseits muss man auch sagen, es ist nicht so entscheidend, ob die Linke nachher mit 12% in den Landtag einzieht. Entscheidend ist, dass die demokratischen Parteien eine deutliche Mehrheit haben. Und da zeigt die Umfrage auch, da gibt es viel zu tun.
11: Sagt Linken-Landesgeschäftsführer Stefan Wollenberg. Denn aktuell bräuchte es laut Umfrage für eine stabile Mehrheit ohne die AfD mindestens ein Dreierbündnis aus SPD, CDU und Linken oder Grünen.
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1: Ja, die deutsche Fußballnationalmannschaft hat ja gegen Ecuador vorhin 1:2 verloren. Der Einzug in die nächste Runde war ja aber bereits vorher klar. In Dallas sind heute Japan und Schweden aufeinander getroffen. Beide Trainer haben ihre Elf für das letzte Gruppenspiel der Weltmeisterschaft schon festgezurrt. Und für Japan geht es um den vorzeitigen Einzug ins 16. Finale. Schweden steht unter Siegzwang. Alles andere weitere nun von Jan Bochner.
2: 24 Minuten sind um in Dallas aktuell. Die Partie unterbrochen für die obligatorische Trinkpause. 0:0 der Spielstand zwischen Japan und Schweden. Ein Ergebnis, das den Japanern auf jeden Fall zum Weiterkommen und zu Platz 2 in der Vorrundengruppe F reichen würde. Schweden wäre aktuell Dritter und nach Lage der Dinge mutmaßlich als einer der besten Gruppendritten auch in der K.O.-Phase. Aber natürlich wollen die Schweden mehr, womöglich noch vorbei an den Japanern, zumindest auf Platz 2. Das Spiel bislang durchaus schnell geführt, von beiden Seiten intensiv, aber ohne die ganz großen Torchancen. Die beste für Japan hatte Maeda per Kopf. Der Ball ging allerdings einen guten Meter über die Querlatte. Im Parallelspiel führt die Niederlande gegen Tunesien und ist auf Kurs in Richtung Gruppensieg. Hier noch keine Tore, 0:0.
1: Jan Wochner live von der Fußball-WM. Und ich habe schon gesagt, die Deutschen haben es nicht geschafft, gegen Ecuador zu gewinnen, sind aber trotzdem in der Gruppe weitergekommen, also in die K.O.-Runde eingezogen. Ja, so wird es nichts mit dem Titel, oder Moritz Casalet?
3: Ja, Deutschland war ja schon vor dem letzten Gruppenspiel sicher als Gruppensieger für die K.O.-Runde qualifiziert. Und trotzdem ist diese 1:2-Niederlage gegen Ecuador ein Rückschlag, nachdem es erst gar nicht aussah in East Rutherford bei New York.
4: So, Achtung, Pavlovic im Strafraum, auf Wirtz gelegt, aber Peter Puck zurückgelegt, Schuss, Tor! Es steht 1:0, Leroy Sané haut den Ball rein, keine 2 Minuten vorbei. Sané schießt Deutschland in Führung in New York, 1:0 für die DFB-Auswahl. Was für ein Traumstart!
5: Aber jetzt Achtung, die Chance für Ecuador, Schuss und das 1:1! Dritter Schuss auf das Tor von Neuer, dritter Schuss im Turnier drin. Das ist keine gute Quote. Was für ein verrückter Start in diese Partie. 1:1 in East Rutherford. Tor.
6: Gol! Plata!
4: Little Ecuador dreht komplett frei und Ecuador dreht das Spiel.
5: Und jetzt ist Schluss! Schluss aus! Finito! Wie hat ein deutscher Nationalspieler mal gesagt, das ist eine Deprimierung. Das ist sicherlich das falsche deutsche Wort, aber es passt zu diesem Nachmittag, der über weite Strecken alle großen WM-Träume regelrecht zerblasen hat. Deutschland hat hier einen ganz schwarzen Nachmittag erlebt und verliert mit 1:2 gegen Ecuador.
3: Nach 2 Siegen zum Auftakt jetzt also die erste Niederlage und sie ist eine verdiente, sagt Kapitän Joshua Kimmich.
7: Ja, ich fand, wir sind eigentlich relativ gut ins Spiel gekommen, gehen früh in Führung, haben dann wieder zu viele Ballverluste, laden dadurch den Gegner immer wieder ein, machen dann auch den Gegner dadurch stark. Und ja, als in der zweiten Halbzeit muss man dann schon sagen, war es dann eine verdiente Niederlage.
3: Gruppensieger ist Deutschland trotzdem, spielt am Montagabend im 16. Finale dieser WM gegen einen der 8 besten Gruppendritten. Welcher das ist, das werden wir erst am Wochenende erfahren. Ecuador wird es nicht werden, aber die Südamerikaner sind Dritte geworden in der deutschen Gruppe und damit auch in der K.O.-Runde. Zweiter ist die Elfenbeinküste geworden durch einen 2:0-Erfolg gegen Curaçao. Die Mittelamerikaner sind damit ausgeschieden. Die Olympischen Winterspiele in Norditalien sind gerade 4 Monate her. Da hat das Internationale Olympische Komitee für künftige Spiele wichtige Entscheidungen getroffen. Aus Lausanne berichtet Markus Tepper.
8: Nach seinem Debüt in Mailand Cortina wird Skiberg steigen auch bei den kommenden Winterspielen 2030 in den französischen Alpen Teil des Olympiaprogramms sein. Dies beschloss das Internationale Olympische Komitee zum Abschluss einer Vollversammlung. Für andere Sportarten wie etwa die nordische Kombination steht diese Entscheidung noch aus, obwohl das IOC ein Verfahren für das Olympische Sportprogramm beschloss, mit dem künftig transparent und nachvollziehbar über die Aufnahme bzw. den Ausschluss von Sportarten entschieden werden soll. Durchweg positiv sind die Reaktionen aus Athletenkreisen auf die IOC-Entscheidung, Teilnehmenden an Olympischen Spielen künftig eine Antrittsprämie zu zahlen. Mit einer Änderung der Olympischen Charta stärkte das IOC seinen eigenen Anspruch auf Neutralität, etwa frei von staatlichem Druck zu sein. Beobachter sehen darin auch die nächste Stufe zur Rückkehr russischer Sportlerinnen und Sportler zu den Olympischen Spielen.
3: Ja, die nächsten Spiele sind in 2 Jahren im Sommer. Die von Los Angeles.
1: Moritz Kasselet mit dem Sport.
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9: Um 1.30 Uhr mit Resa Waffer. Bund und Länder haben eine Finanzreform vereinbart, die Kommunen entlasten soll. Die Einigung kam bei der Ministerpräsidentenkonferenz in Berlin zustande. Kanzler Merz sprach von einem neuen Kapitel der Zusammenarbeit. Aus Berlin Benjamin Großkopf.
10: Mit der Vereinbarung endet ein langer Streit zwischen dem Bund und den Ländern. Die beklagen, dass immer mehr ihrer Städte und Gemeinden in Finanznot geraten. Die machten dafür auch Gesetze des Bundes verantwortlich, die vor allem zu steigenden Sozialausgaben führten. Jetzt soll ein neuer Mechanismus greifen. Wenn der Bund solche Gesetze erlässt, wird er künftig 80% der Kosten übernehmen, was Kommunen den Kostendruck nimmt, so die Hoffnung.
9: Kommunen und Behörden bereiten sich auf die extreme Hitze heute und am Wochenende vor. In vielen Regionen wurden Veranstaltungen abgesagt. Aus der Nachrichtenredaktion Jan Busche.
11: Das Kulturfestival Duderstadt Open Air in Niedersachsen, die große Parade der Harley Days oder der Halbmarathon in Hamburg, Jugendsportspiele in Neubrandenburg. Um die Gesundheit der Menschen zu schützen, können diese und andere Events am Wochenende nicht stattfinden. In vielen Regionen haben außerdem die Straßenmeistereien ihre Bereitschaft erhöht. Strecken sollen verstärkt kontrolliert werden. Denn bei großer Hitze treten oft Schäden am Asphalt auf. Die Bahn rät Reisenden, geplante Fahrten zu verschieben. Tickets dürfen kostenlos storniert werden.
9: Nach den verheerenden Erdbeben in Venezuela sind groß angelegte Rettungseinsätze angelaufen. Die Behörden des südamerikanischen Landes befürchten, dass tausende Menschen durch die Erdstöße und ihre Folgen ums Leben gekommen sind. Aktuell geben sie die Zahl der Toten mit fast 200 an. Durch die Beben stürzten in der Hauptstadt Caracas Gebäude ein, darunter ein 22-stöckiges Hochhaus. Der Bayer-Konzern hat im Rechtsstreit um seinen Unkrautvernichter Glyphosat einen wichtigen Sieg errungen. Der oberste Gerichtshof der USA hob eine Entscheidung von vor 7 Jahren aus dem Bundesstaat Missouri auf. Aus Washington Carsten Kühntop.
12: Dort hatte ein Gericht einem Mann Schadenersatz zugesprochen. Er hatte seine Krebserkrankung darauf zurückgeführt, dass er 20 Jahre lang den Unkrautvernichter Roundup verwendete. Dieser enthielt den Wirkstoff Glyphosat. Der Kläger behauptete, dass Glyphosat krebserregend sei, ein entsprechender Warnhinweis auf dem Etikett aber gefehlt habe. Der oberste Gerichtshof entschied nun, da die US-Umweltbehörde EPA mehrmals festgestellt habe, dass Glyphosat unbedenklich sei, habe ein Warnhinweis nicht gefehlt.
9: Das Wetter in Deutschland oft tagsüber heiter und trocken, später im Westen Schauern Gewitter bei 25 bis 40 Grad. Am Samstag viel Sonne, im Westen später örtlich Schauern Gewitter 31 bis 41 Grad, an der Küste etwas kühler. Das waren die Nachrichten.
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13: Die A2 Hannover Richtung Berlin ist zwischen Ziesar und Wollin wegen Straßenschäden gesperrt. Die A2 Berlin Richtung Hannover ist zwischen Burg Ost und Burg Zentrum wegen Reparaturarbeiten bis Sonntag gesperrt. Die A4 Görlitz Dresden ist zwischen Kodersdorf und Niederseifersdorf in beiden Richtungen wegen Wartungsarbeiten im Tunnel Königshainer Berge bis 5 Uhr früh gesperrt. Die A8 München Richtung Salzburg ist zwischen Bad Reichenhall und Grenzübergang Bad Reichenhall wegen Bauarbeiten bis 6 Uhr gesperrt. Die A9 Berlin Richtung Halle-Leipzig ist in Höhe Niemeck wegen Bauarbeiten bis 5 Uhr gesperrt. Die A20 Lübeck Richtung Kreuz Uckermark ist zwischen Rostock Südstadt und Dummersdorf wegen einer Fahrbahnerneuerung bis Montag früh 4 Uhr gesperrt. Die Autobahn 71 Suhl Richtung Erfurt ist zwischen Suhl-Zeller-Mehlis und Oberhof wegen Wartungsarbeiten am Tunnel Hochwald bis 6 Uhr gesperrt. Und die A96 München Richtung Lindau ist zwischen Memmingen Nord und Kreuz Memmingen wegen Bauarbeiten gesperrt.
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13: Am Mikrofon ist Sven Hasenclever. Schon mehrfach hat das Parlament über die Einführung der sogenannten Widerspruchslösung bei der Organspende beraten. Diese sieht vor, dass jeder volljährige und einwillungsfähige Mensch ein möglicher Organspender ist, wenn er eingewilligt hat oder nicht explizit widersprochen hat. Aktuell gilt die Entscheidungslösung, die eine aktive Zustimmung zur Organspende erforderlich macht, etwa per Organspendeausweis. Jetzt hat sich der Bundestag in einer sogenannten Orientierungsdebatte erneut mit dem Thema beschäftigt. Birte Sönnigsen berichtet.
14: Es war eine besondere Debatte. Das machte die CDU-Abgeordnete Gitta Connemann direkt zu Beginn deutlich.
15: Wer die Wartenden kennt, wer die Verzweiflung ihrer Familien erlebt, wer gesehen hat, wie Hoffnung zerbrechen, weiß, diese Debatte heute ist anders als viele. Hier geht es um Leben und um Tod und um Hoffnung.
14: Mehr als 8000 Menschen warten in Deutschland auf ein Spenderorgan. Jeden Tag sterben einige von ihnen. Die Abgeordneten wollen, dass sich das ändert. Sie haben aber unterschiedliche Ideen, wie es gelingen kann, die Spendenbereitschaft zu erhöhen. Bei ethischen Fragen, wie in diesem Fall, wird häufig der Fraktionszwang aufgehoben. Das bedeutet, Abgeordnete aus unterschiedlichen Parteien schließen sich zusammen. Die CDU-Abgeordnete Connemann gehört zu einer Gruppe, die sich für die Widerspruchsregelung stark macht. Das bedeutet, in Zukunft würden erwachsene Menschen grundsätzlich als Organspender gelten, es sei denn, sie widersprechen zu Lebzeiten aktiv.
15: Es geht nicht um einen Zwang zur Organspende. Diesen darf es niemals geben.
14: Der Bundestag hatte zuletzt vor 6 Jahren über umfassende Änderungen bei der Organspende abgestimmt. Damals hat die Widerspruchsregelung keine Mehrheit bekommen. Stattdessen wurden andere Dinge auf den Weg gebracht. Hausärzte dürfen seitdem bei Fragen rund um die Organspende beraten und es gibt ein digitales Organspenderegister. Auch Abläufe in Krankenhäusern wurden verbessert, sagt die SPD-Abgeordnete Sabine Dittmar.
15: Und all das war richtig. Aber all das hat nicht gereicht.
14: In den allermeisten europäischen Ländern gibt es eine Widerspruchsregelung. Sabine Dittmar weist darauf hin, dass Deutschland stark von Spenden aus dem Ausland profitiert. Allein im vergangenen Jahr seien dadurch mehrere hundert Menschenleben gerettet worden.
15: Wir nehmen die Solidarität unserer europäischen Nachbarn in Anspruch, sind aber nicht bereit, selbst vergleichbare Voraussetzungen zu schaffen.
14: Auch Ricarda Lang von den Grünen findet es richtig, die Regeln zu ändern und die Widerspruchsregelung einzuführen.
16: Es ist niemand zuzumuten, gegen seinen Willen zu einer Spende gezwungen zu werden. Aber es ist jedem von uns zuzumuten, uns einmal in unserem Leben mit der Organspende zu beschäftigen und eine Entscheidung zu treffen.
14: Ganz anders sieht es eine grüne Parteikollegin. Kirsten Kappert-Gonter gehört zu einer Gruppe von Abgeordneten, die gegen die Widerspruchsregelung ist.
17: Schweigen ist keine Zustimmung.
14: Dafür macht sich auch der CDU-Abgeordnete Michael Brandt stark.
18: Glauben wir eigentlich allen Ernstes, dass es uns in diesem Land anders nicht gelingen würde, diese Spenderorgane auch ohne Zwang zu gewinnen, wenn wir es denn nur ernsthaft versuchen?
14: Das sieht auch der SPD-Abgeordnete Helge Lind so. Zum Beispiel müssten sich Abläufe in Krankenhäusern weiter verbessern, findet er. Lind befürchtet außerdem, dass einige überfordert wären, wenn sie sich aktiv entscheiden müssten.
19: Menschen, die sich aus sprachlichen Gründen, aus Gründen von psychischen, kognitiven Barrieren nicht damit befassen können, nicht wollen. Sie haben doch ein Recht darauf, sich nicht zu entscheiden.
14: Die AfD-Fraktion hat sich entschieden. Sie hat angekündigt, geschlossen gegen die Widerspruchsregelung zu sein. Beatrix von Storch meint:
20: Der Staat hat nicht das Recht, jeden pauschal zum Spender zu erklären, der nicht widerspricht. Der Mensch ist kein Ersatzteillager.
14: Nach dieser Orientierungsdebatte startet nun das Gesetzgebungsverfahren. Ob diesmal die Gruppe der Befürworter einer Widerspruchsregelung eine Mehrheit bekommt, ist völlig offen.
0: Wirtschaft.
13: In diesen Tagen findet in München die größte Messeallianz für Energiewirtschaft in Deutschland statt. Eines der Themenfelder: Energiespeicher. Darunter werden häufig vor allem Batteriespeicher verstanden, aber es gibt so viel mehr Techniken für die Energiespeicherung. Richtig und gut kombiniert eingesetzt, können diese verschiedenen Techniken das Netz stabilisieren und so Stromausfälle vermeiden. Jan Kerkhoff berichtet.
2: Eine gute Nachricht. Am heutigen Tag werden laut Bundesnetzagentur knapp 70% des benötigten Stroms in Deutschland durch erneuerbare Energien erzeugt. Klar, jetzt im Sommer funktioniert das gut. Was aber, wenn weder die Sonne scheint noch der Wind weht? Wenn eine sogenannte Dunkelflaute herrscht? Eine internationale Studie unter Leitung des Karlsruher Instituts für Technologie, KIT, hat Speichertechnologien untersucht. Eine zentrale Erkenntnis, so Manuel Baumann vom KIT, es gibt nicht die oder den einen Energiespeicher, sondern viele verschiedene, beispielsweise sehr schnell reagierende Kondensatoren oder sich drehende Schwungräder.
21: Man hat Kurzfristspeicher, Mittelfristspeicher, Langfristspeicher, vielleicht noch saisonale Speicher. Die Schwungräder sind Kurzfristspeicher und sind prädestiniert genau für diesen Einsatzbereich. Auch in Fahrzeugen denkbar oder eben in industriellen Anwendungen. Auch eine Kombination Schwungradspeicher, Batterien ist denkbar. Und im Mittelfristbereich hat man dann andere Technologien wie das klassische Pumpspeicherkraftwerk.
2: Für den Einsatz in der chemischen Industrie beispielsweise, wo mit Strom große Mengen Wärme für chemische Prozesse erzeugt werden muss, können zudem thermische Speicher, also Wärmespeicher, helfen. Manche davon speichern die Wärmeenergie in einer chemischen Substanz. Sie funktionieren ähnlich wie Taschenwärmer, also die kleinen Gelkissen, die man kurz knetet und die dann Wärme abgeben. Solche Speicher, aber im Industriemaßstab, kann man dann auch noch mit anderen Speichern kombinieren, so Manuel Baumann.
21: Da gibt es zum Beispiel etwas, das nennt sich Druckluftkraftwerke oder adiabate Druckluftkraftwerke. Auch hier könnte man zum Beispiel thermische Speicher mit einem Kavernenspeicher, in dem Druckluft gespeichert wird, kombinieren, um über einen längeren Zeitraum, einige Stunden, Energie zur Verfügung zu stellen.
2: Die richtige Kombination von Energiespeichern, das ist die zweite wichtige Erkenntnis der Studie. Je nach Anwendung, ob in Gebäuden, in der Industrie oder im Transportwesen, sollen passende Energiespeicher kombiniert eingesetzt werden. Sollen sie schnell einspringen oder hohe Energiemengen abgeben? Sollen sie nur Energie liefern oder auch dafür sorgen, dass das Stromnetz stabil bleibt? Schwungräder beispielsweise können dafür sorgen, dass die Netzfrequenz von 50 Hertz eingehalten wird. Grüner Wasserstoff, ebenfalls ein Energiespeicher, soll künftig lange Dunkelflauten überbrücken. Für David Wedepohl vom Branchenverband BSW steht fest, auf lange Sicht ist mit Energiespeichern die Energiewende machbar.
22: Die Energiewende ist letztendlich ein Engineering Problem, würde man sagen, auf Englisch. Und es ist oft so, dass die letzten 10%, die sind die teuersten. Und da wird es eine Weile brauchen, bis wir dahin kommen, das ohne andere Energieträger zu können.
2: Die Energiewende ist demnach also technisch machbar. Die vollständige Umsetzung wird aber dauern. Sie wird einiges kosten.
13: Jan Kerkhoff berichtete. Die Hitze, die aktuell herrscht, ist nicht nur unangenehm, sondern auch ganz schön teuer. Laut einer Studie des Bundesarbeitsministeriums kostet ein Hitzetag wie heute die deutsche Wirtschaft knapp 430 Millionen Euro. Vor allem im Baugewerbe und in der Logistik sorgen die hohen Temperaturen für steigende Kosten. Wie das geht, weiß Marius Rudolph.
23: Sebastian Hartmann ist seit vielen Jahren als Dachdeckermeister im Landkreis Leipzig und Umgebung aktiv. Er sagt, dass die Arbeit auf dem Dach durch die zunehmenden Hitzewellen härter geworden ist. Denn dort sind die Dachdecker der Sonne meist schutzlos ausgesetzt.
24: Und wenn man dann noch Kunststoffbahnen mit Heißluft schweißen muss oder Bitumenschweißbahnen mit dem Brenner aufschweißt, dann kommt natürlich noch diese zusätzliche Wärmebelastung auch nochmal hinzu. Und dann muss man hier einfach die Vernunft walten lassen und sagen, Leute, wir haben es zwar probiert, aber es geht einfach nicht und wir brechen den Spaß jetzt hier ab.
23: Arbeitszeiten nach vorne zu verschieben ist auch nicht unbegrenzt möglich, betont er, weil vor 7 Uhr eigentlich kein Lärm gemacht werden darf. Deshalb bleibt Hartmann, der auch Geschäftsführer seines Dachdeckerunternehmens ist, oft nur die Möglichkeit, die Arbeitszeiten zu verkürzen. Dadurch entgeht ihm Geld, das er auch nur teilweise zurückbekommt.
24: Wir zahlen in die Schlechtwetterkasse ein. Allerdings sind die Stunden, die ich dort aufs Jahr verteilt habe, sehr überschaulich. Das heißt, wenn man jetzt jedes Mal, wenn Regen, Schnee, Eis und Hitze da ist, schlecht Wetter schreiben würden, dann würden die Stunden hinten und vorne nicht ausreichend sein.
23: Betroffen ist auch die Logistikbranche. Höhere Kühlkosten für Waren machen dem Wirtschaftszweig zu schaffen. Die Hitze wirkt sich außerdem negativ auf den Krankenstand und die Produktivität der Mitarbeiter aus, erzählt Marco Weiselowski, Geschäftsführer der Sachsenland Transport und Logistik GmbH.
4: Gerade so die Belastung im Bereich in den Lägern, die jetzt nicht gesondert noch temperiert sind bei uns, müssen wir natürlich schon sehen, dass wir gegebenenfalls auch die Schichten verkürzen. Die Produktivität als solches leidet entsprechend natürlich darunter. Wir müssen das puffern mit mehr Personal.
23: Allein ein Hitzetag kostet der deutschen Wirtschaft nach Berechnungen des Bundesarbeitsministeriums rund 430 Millionen Euro. Der Ökonom Joachim Ragnitz vom IFO-Institut in Dresden sagt allerdings, dass man diese Summe ins Verhältnis setzen muss.
5: Man muss da ein bisschen genauer hinschauen. Also 430 Millionen klingt in der Tat erstmal sehr, sehr viel. Aber wir müssen es beziehen auf die Wirtschaftsleistung eines Jahres insgesamt. Und dann sind das einfach nur 0,01%, wo man sagen kann, also das kann man am nächsten Tag, wenn es wieder kühler ist, dann auch wieder aufholen. Ist also nicht wirklich dramatisch.
23: Weil Hitzeschutz aber auch Wirtschaftsschutz bedeutet, mahnt Ragnitz, dass sich Unternehmen besser auf Hitze vorbereiten müssten. Er verweist auf andere Länder, die schon länger mit hohen Temperaturen konfrontiert sind. In Spanien und Italien gäbe es zum Beispiel flexiblere Arbeitszeiten und in den USA deutlich mehr Klimaanlagen. Maßnahmen, die auch in Deutschland den Arbeitsschutz bei Hitze verbessern könnten.
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2: Die Ukraine erhält die erste Zahlung des 90 Milliarden Euro schweren Unterstützungsdarlehens der EU. Rund 3 Milliarden Euro würden zunächst ausgezahlt, sagte EU-Kommissionspräsidentin Ursula von der Leyen bei einer Wiederaufbaukonferenz für die Ukraine in Danzig. In den kommenden Tagen solle außerdem zusätzliches Geld für die Drohnenproduktion an Kiew fließen. Paulina Milling berichtet.
6: Zur Konferenz sind Delegationen aus der ganzen Welt angereist, von Argentinien über Belgien bis Japan. Nach Danzig. Die Stadt wurde im Zweiten Weltkrieg stark zerstört und danach mühsam wieder aufgebaut. Für den polnischen Premierminister Donald Tusk ein symbolischer Ort. Denn er zeigt, dass das Wunder des Wiederaufbaus passiert, wenn sich die Menschen das sehr wünschen. Dieses Wunder soll auch für die Ukraine wahr werden, später, wenn die Waffen endlich schweigen. Doch schon jetzt bereitet man den Wiederaufbau vor. Und die Ukraine braucht noch vor Ende des Krieges Hilfen. Präsidentin der EU-Kommission Ursula von der Leyen kündigte an, die Ukraine soll noch während der Konferenz mehr als 3 Milliarden Euro bekommen, um ihren Haushalt zu stabilisieren. Vor einem Jahr in Rom habe man einen europäischen Flaggschifffonds angekündigt. In Danzig konnte von der Leyen Konkretes dazu verkünden.
7: That fund is ready to go.
6: Der Fonds ist startklar. Daraus wird in einige der strategisch wichtigsten Zukunftssektoren der Ukraine investiert. Saubere Energie, Infrastruktur, und zwar in wachstumsstarke Unternehmen. EU-Darlehen, staatliche Hilfen, das allein werde für die Mammutaufgabe Wiederaufbau nicht reichen, das machte Bundeskanzler Friedrich Merz deutlich. Privatkapital muss auch her. Dafür wollen die Europäer einen gemeinsamen Mechanismus ins Leben rufen und die Risiken teilen. Um Privatinvestoren warben die Politiker besonders. Ursula von der Leyen.
7: If you invest in Ukraine, you invest in Europe.
6: Wenn Sie in die Ukraine investieren, investieren Sie in Europa. Ein wichtiges Zeichen für die Geldgeber und das Land. Die Ukraine würde bald dem SEPA-Verfahren beitreten. Das soll die Geschäfte erleichtern. Bei der Konferenz findet auch eine Messe für Unternehmen statt. Große Firmen sind dort vertreten. Aus Deutschland zum Beispiel kamen bekannte Technologieunternehmen, Industriedienstleister, Drohnen- und Fahrzeughersteller. Aber auch Geschäftsleute, die noch erst am Anfang stehen, sind da. Etwa Maxim Stukolo aus der Ukraine. Er hat in der Front gekämpft, wurde verwundet und baut sich jetzt eine neue Existenz auf. In Danzig sucht er Geldgeber. Die Hauptidee besteht darin, Campingplätze zu bauen und Campingwagen zu vermieten. Ich bin hier, um einen ersten Campingplatz bauen zu können, einen Piloten. Dort sollen sich die Kriegsveteranen wieder erholen und die Zivilisten entspannen. Campingplätze gäbe es noch nicht so viele in der Ukraine, erzählte Maxim Stukalo. Die könnte er jetzt schon aufbauen, zum Beispiel in Transkarpatien, einer Region im Westen der Ukraine, die nicht so stark vom Krieg betroffen ist. Die Stimmung in Danzig ist vorsichtig hoffnungsvoll. Vielleicht könnte der Wiederaufbau schon bald losgehen. Die Ukraine sei in einer neuen Position der Stärke, sagte Bundeskanzler Friedrich Merz. Er richtete an Moskau eine klare Ansage.
8: Time has come.
6: Es ist an der Zeit, Verhandlungen aufzunehmen, die Frontlinie einzufrieren und das Töten zu beenden. Bis es soweit ist, muss die Ukraine weiter durchhalten und auf den Rückhalt von Partnern aus aller Welt bauen. Auch auf Polen, ihren direkten Nachbarn. Zwischen den beiden Ländern war kurz vor der Konferenz ein Streit entbrannt. Bis heute schätzen die Ukraine und Polen einige Ereignisse der schwierigen gemeinsamen Geschichte unterschiedlich ein. Der Streit führte dazu, dass der ukrainische Präsident Wolodymyr Selenskyj nicht nach Danzig gekommen ist. Doch vielleicht hilft die Konferenz auch hier weiter. Die Regierungschefin der Ukraine Julia Swiredenko und der polnische Premierminister Donald Tusk verstanden sich jedenfalls gut. Der eine nannte die Ukrainer Freunde, die andere dankte Polen für die Unterstützung.
2: Paulina Milling berichtete aus Danzig. Im Mordprozess gegen einen ehemaligen Palliativarzt hat der Angeklagte vor dem Landgericht Berlin ein Teilgeständnis abgelegt. Damit bricht er nach fast einem Jahr nach Prozessbeginn sein Schweigen. Dennoch bleiben Fragen offen, vor allem was die nicht gestandenen Taten betrifft, die ebenfalls Teil der Anklage sind. Aus Berlin, Ulf Morling.
1: Erst kurz vor Ende seines Prozesses legt der 41-jährige Palliativarzt und mutmaßliche Serienmörder sein Teilgeständnis in der Gerichtsverhandlung ab. Nicht, weil die Beweislage so erdrückend sei, so der Angeklagte in seiner Erklärung, sondern weil er erst jetzt emotional und intellektuell die Verantwortung für 12 der 15 vorgeworfenen Patiententötungen übernehmen könne. Gerichtssprecherin Lisa Jani.
3: Er hat sich dahingehend geäußert, er habe das Leid der Patienten nicht richtig gewürdigt. Er habe das nicht aushalten können und habe dann eigenmächtig gehandelt, weil er fälschlicherweise davon ausgegangen sei, dass das Beste für die Patienten gewesen sei. Er habe nun erkannt, dass das falsch gewesen sei und dass er den Angehörigen viel Leid zugefügt hat.
1: In einigen Fällen hatte der Palliativarzt, nachdem er seine schwer kranken Patienten totgespritzt hatte, auch Feuer in deren Wohnung gelegt. Er habe unter anderem gedacht, jetzt werde er festgenommen. Als Motiv nannte Johannes M., dass er sich zunehmend überfordert gefühlt habe. Bei den Taten habe er Kontroll- und Omnipotenzgefühle gehabt. Ich entschuldige mich für das Leid, was ich gebracht habe, sagte er wörtlich. Das jüngste mutmaßliche Opfer des Angeklagten war 25 Jahre alt. Die Mutter der getöteten jungen Frau verfolgte jeden Verhandlungstag und weinte und wimmerte still während des Teilgeständnisses des angeklagten Arztes. Nebenklageanwalt André Mors.
10: Meine Mandantin, die Mutter der Getöteten, hat natürlich schon immer auf Antworten gehofft und hätte sich hier heute noch mehr erhofft. Hat aber gezeigt, dass sozusagen sie mit ihren Gefühlen, dass also an dem Tod ihrer Tochter, was nicht stimmt, sie richtig gelegen hat. Das hat ja auch die bisherige Beweisaufnahme ergeben und insoweit ist es natürlich ein Baustein für die Verarbeitung dessen, was die Familie, was die Mutter der getöteten Tochter eben noch vor sich hat.
1: Dass der mutmaßliche Serienmörder 12 der insgesamt 15 ihm vorgeworfenen Patiententötungen in den Jahren 2021 bis 2024 heute einräumt, sehen die Vertreter der Opferangehörigen allesamt als fragwürdig an, wie das Geständnis überhaupt. Rechtsanwalt Markus Lehmann vertritt ebenfalls die Verwandten einer Getöteten.
11: Ja, er hat die überwiegenden Fälle heute eingeräumt, nicht alle. Und aus meiner Sicht der Nebenklage eben auch nur tatsächlich, weil wir am Ende der Beweisaufnahme stehen und ich diese Fälle auch für erwiesen erachte. Deshalb ist die Frage, was das für einen Wert hat, dieses Geständnis.
1: Im Juli ist voraussichtlich mit dem Urteil zu rechnen.
2: Kultur. Ingeborg Bachmann gilt als eine der bedeutendsten deutschsprachigen Schriftstellerinnen des 20. Jahrhunderts. Gestern wäre sie 100 Jahre alt geworden. Zu diesem Jubiläum kommt ein sehr besonderer Dokumentarfilm ins Kino. Ingeborg Bachmann, jemand, der einmal ich war, von Regina Schilling. Das dokumentarische Material wird verbunden mit fiktiven Szenen, gespielt von Sandra Hüller. Dazu viele Texte der Schriftstellerin, eine Ergründung ihrer Literatur also.
12: Ein früher Morgen in Rom und eine Frau, Ingeborg Bachmann, auf einer Dachterrasse auf zwei Stühlen schlafend. Dann erwacht sie, bewegt langsam den Kopf, schaut in den Himmel. Über ihr die Starre. Beeindruckende Formationen. Ganz behutsam eröffnet Regina Schilling ihren Dokumentarfilm über Ingeborg Bachmann. Das Bild der starren Schwärme taucht darin immer wieder auf. Eine markante Setzung. Die Filmemacherin und Vielleserin beschäftigt sich seit langem mit dem Werk der Schriftstellerin.
25: Bei Bachmann habe ich das erste Mal gemerkt, ach okay, das ist
9: doch eine weibliche Perspektive, aus der geschrieben wird. Und irgendwie sind die Frauenfiguren hier vollkommen anders. Und das hat mich sehr berührt.
15: Im Anfang, das ist mir manchmal hoffnungslos vorgekommen. Ich habe gedacht, ja, aber was hat denn jemand aus einem so kleinen Land, in dem einfach nichts mehr geschieht? Und das, was ein Schriftsteller, was hat der zu sagen?
12: Der Film Ingeborg Bachmann, jemand, der einmal ich war, erkundet das Leben und Schreiben der 1926 geborenen Schriftstellerin auf verschiedene Weise. Es gibt Archivmaterial, Fotos, Film- und Tonsequenzen, Interviews und öffentliche Auftritte. Es gibt aber auch eine zentrale fiktive Ebene. Sandra Hüller spielt Ingeborg Bachmann einen Tag lang in und um Rom.
9: Sie war eben damals ihrer Zeit weit voraus, also Sprache, Gender, diese ganze Thematik um patriarchalische Strukturen, ohne dass sie das jemals so genannt hätte. Das hat mich wirklich angesprungen und darum war meine Hoffnung von Anfang an, wie kann ich das in die Gegenwart bringen, ohne dass das vielleicht peinlich wird.
12: Die Übernahme der Rolle wird im Film thematisiert als Geisterbeschwörung. Auch verschmelzen Gegenwart und historisch rekonstruiertes Setting immer wieder miteinander. Einmal etwa ist Sandra Hüller als Ingeborg Bachmann mit dem E-Roller unterwegs, fährt zum Zeitungskiosk. Es ist bewegend, ihr dabei zuzuschauen, wie sie sich die Lebensgeschichte aneignet und wie es ihr gelingt, Zerrissenheit, Traurigkeit und ebenso Selbstbehauptung Ingeborg Bachmanns darzustellen.
16: Wir beginnen da mit Annette von Droste-Hülshoff und kommen bei Ilse Eichinger und Ingeborg Bachmann an und unterwegs sind 12 Namen oder 13, Schluss, mehr nicht. Das ist nun mal so, dass die Frauen offenbar zu anderen Funktionen im Leben vor allem bestimmt sind.
12: Regina Schilling folgt der Biografie Ingeborg Bachmanns chronologisch, beginnend in der Kindheit in Kärnten. Die Beziehungen zu Paul Celan, Hans-Werner Henze und Max Frisch werden gespiegelt. Ebenso literarische Ehrungen, die Gruppe 47, ihre Übersiedlung von der Lyrik in die Prosa, die oft befremdlichen Reaktionen des weitgehend männlichen Literaturbetriebs.
17: Ich existiere nur, wenn ich schreibe. Ich bin nicht, wenn ich nicht schreibe.
9: Einmal sagt sie zu dem Roman Malina, es ist keine Autobiografie, es ist vielmehr ein geistiger Prozess, ohne Peinlichkeiten und Privatgeschichten. Und das war mir total wichtig, diesen geistigen Prozess, den Bachmann durchgemacht hat, darzustellen, näher zu bringen.
12: Das ist Regina Schilling gelungen, auf eine intensive und zugleich im schönen Sinn spielerische Weise, ohne jedes Pathos. In Ingeborg Bachmanns Literatur ist noch so viel zu entdecken.
2: Ingeborg Bachmann, jemand, der einmal

0: 3 Minuten vor 2 ist es.
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0: Ja, Deutschland hat eine eher überraschende Niederlage kassiert. 2:1 gegen Ecuador, ist aber trotzdem weiter unter den letzten 16. Jan Wochner, wie sieht's denn aus bei Japan-Schweden? Wer ist da? Dennis Nonnenmeier.
2: Aktuell sind beide Mannschaften auf Kurs K.O.-Phase. Es ist Pause in Dallas. Es steht 0:0 im Duell zwischen Japan und Schweden. Und diese erste Hälfte war, ehrlich gesagt, gerade zum Ende hin ein Stück weit spaßbefreit. Beide Mannschaften scheuen noch das ganz große Risiko. Torszenen sind absolute Mangelware. Ich habe eben eine Statistik präsentiert bekommen. Beide Mannschaften haben nur einmal aufs Tor des Gegners geschossen jeweils. Also das spricht jetzt nicht für absolute Spielfreude. Aber beide Mannschaften haben natürlich in diesem letzten Gruppenspiel auch die Tabellensituation ganz genau im Blick und im Hinterkopf. Und die stellt sich wie folgt dar. Im Parallelspiel führt ja Niederlande mit 2:0 gegen Tunesien. Das heißt, Oranje aktuell auf Kurs Gruppensieg und mit der besten Ausgangslage in dieser Gruppe F. Und diese Mannschaften jetzt hier im direkten Duell im Kampf um Gruppenplatz 2 mit Vorteil für die Japaner, auch bei diesem Spielstand von 0:0, wenn die Japaner mit einem Punkt mehr in dieses Duell gegangen. Schweden wäre allerdings auch als einer der Gruppen oder besten Gruppendritten weiter bei diesem Zwischenstand. Und so kann man durchaus nachvollziehen, dass beide Mannschaften jetzt nicht hier wilde Butz spielen und volles Risiko und dann eben in die Gefahr laufen, ein Tor hinten zu kassieren und womöglich die aktuell gute Ausgangsposition für beide zu verspielen. Japan sollte allerdings auch im Hinterkopf haben, dass sich der Gruppensieg durchaus lohnen würde. Denn als Gruppenzweiter droht im 16-0-Finale das Duell mit Rekordweltmeister Brasilien. Soweit sind wir noch nicht. Aktuell Pause hier, Japan 0, Schweden 0.
0: Live von der WM war das Jan Wochner.

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1: Um 2 Uhr mit Reza Waffer. Bei der Fußball-Weltmeisterschaft hat das deutsche Team einen Dämpfer hinnehmen müssen. Die DFB 11 verlor ihr letztes Spiel der Vorrunde gegen Ecuador. Aus dem ARD-WM-Team Michael Küster.
2: Das DFB-Team hat nach früher Führung noch mit 1:2 gegen Ecuador verloren. Für die Nagelsmann-Elf bleibt diese Niederlage folgenlos. Deutschland stand schon zuvor als Gruppensieger fest. Platz 2 hat sich die Elfenbeinküste gesichert nach einem 2:0 über Curaçao, das damit die Heimreise antreten muss. Dritter wird Ecuador. In Gruppe D geht's nur noch um Platz 2. Die besten Karten haben die Australier, denen im direkten Duell gegen Paraguay ein Unentschieden reicht für den direkten Einzug in die K.O.-Runde. Die Partie von Gruppensieger USA gegen die schon ausgeschiedenen Türken ist sportlich ohne Bedeutung. Anstoß ist jeweils um 4 Uhr früh.
1: Ein Team des Technischen Hilfswerks soll heute nach Venezuela abreisen. Nach Angaben einer Sprecherin des THW werden knapp 50 Einsatzkräfte mit einer Bundeswehrmaschine vom Fliegerhorst Wunsdorf in Niedersachsen in Richtung Erdbebengebiet starten. Geplant ist, dass sie sich an der Rettung von Verschütteten beteiligen. Die Bundesregierung will außerdem Hilfsgüter in das südamerikanische Land schicken. Die Behörden in Venezuela melden zurzeit 188 Tote und mehr als 1500 Verletzte. Unter den Trümmern werden allerdings noch viele weitere Opfer befürchtet. Bund und Länder haben sich darauf geeinigt, wie die Kommunen finanziell entlastet werden sollen. Die Finanzreform ist bei der Ministerpräsidentenkonferenz im Kanzleramt in Berlin vereinbart worden. Hintergrund sind stark gestiegene Sozialausgaben der Kommunen. Dies betrifft etwa die Kinder- und Jugendhilfe oder die Eingliederungshilfe für Menschen mit Behinderung. Künftig soll gelten, in bestimmten Fällen übernimmt der Bund 80% der Mehrkosten. Bund, Länder und Kommunen hatten seit Monaten darüber diskutiert, wie gestiegene Kosten, die durch neue Bundesgesetze entstehen, aufgeteilt werden sollen. Für Umweltverbände wird es in Zukunft schwieriger, gegen Infrastrukturprojekte zu klagen.